0: Arbeitgeberchef versprach schnelle Reformen. Erwartet wird, dass er vor allem etwas gegen die steigenden Lebenshaltungskosten unternimmt.
1: Das US-Militär hat am Abend eine neue Angriffswelle gegen den Iran gestartet. Das teilte das für die Region zuständige US-Kommando CENTCOM mit, ohne Einzelheiten zu den genauen Zielen zu nennen. Es gehe darum, die militärischen Mittel des Irans zu schwächen, Handelsschiffe in der Straße von Hormuz angreifen zu können, hieß es. Es ist die 10. Nacht in Folge, dass das US-Militär iranische Ziele bombardiert. Der Iran führte gestern erneut Vergeltungsangriffe in der Golfregion aus. In Ungarn hat der neue Premierminister Magyar einen Dämpfer erhalten. Seine Wunschkandidatin für die Präsidentschaft, die ungarische Schachgroßmeisterin Judit Polgár, will das Amt nicht übernehmen. Aus Wien Oliver Schosch.
2: Die 49-Jährige gilt als die beste Schachspielerin aller Zeiten. Sie hatte 25 Jahre lang die Frauenweltrangliste angeführt. Magyar sprach auf seiner Facebook-Seite von einer überparteilichen Kandidatin, die vor allem durch Fleiß, Ausdauer und Persönlichkeit überzeuge. Doch am frühen Montagabend kam die Absage. Judit Polgár schreibt auf ihrer Facebook-Seite: Ich bin extrem dankbar für die Nominierung für die Präsidentschaft und schätze die Geste des Premierministers, eine unabhängige Kandidatin zu nominieren. Trotzdem fühle ich mich nicht stark genug, um diese historische Verantwortung zu übernehmen.
1: In Madrid feiern Hunderttausende die frisch gekürten spanischen Fußballweltmeister. Die Zahl der feiernden Fans wird auf bis zu 2 Millionen geschätzt. Sie jubelten der Mannschaft bei einer Parade im offenen Bus durch das Zentrum von Madrid zu. Nach ihrer Rückkehr aus den USA waren die Mitglieder der Nationalelf zunächst von König Felipe empfangen worden, anschließend von Ministerpräsident Sanchez. Das waren die Nachrichten. Das Wetter in Deutschland. Häufig trocken, im Osten einzelne Schauer, örtlich Nebel bei 16 bis 8 Grad. Tagsüber freundlich, im Osten und in der Mitte einige Schauer, 19 bis 26 Grad. Am Mittwoch von Nordwesten Schauer und Gewitter, im Südwesten freundlich, 18 bis 28 Grad. Am Donnerstag Schauer, im Nord- und Südwesten trocken bis 27 Grad.
3: Hallo und guten Abend, hier ist die Abendschau. Schön, dass Sie mit dabei sind. Bus und Bahn zu fahren fühlt sich oft auch unsicher an. Vor allem spätabends, auf leeren Bahnsteigen oder auch in fast leeren Waggons fährt oft auch ein mulmiges Gefühl mit. Doch wie unsicher ist der öffentliche Nahverkehr tatsächlich? Neue Zahlen der Berliner Innenverwaltung zeigen da ein differenziertes Bild.
4: Es kommt ehrlich gesagt auf die Uhrzeit an, aber alleine nicht so sicher, mit Freunden oder Eltern sicherer auf jeden Fall.
5: Manchmal, wenn ich ziemlich alleine in der U-Bahn bin und da jemand da gerade so komisch vor sich hinredet, finde ich das nicht so sicher.
6: Ziemlicher Unterschied, ob man jetzt männlich oder weiblich ist. Also ich fühle mich nicht unsicher und ich werde eigentlich auch nicht angesprochen. Aber generell würde ich schon sagen, es ist ein großes Problem in Berlin, was den Punkt Sicherheit anbelangt.
7: Angstraum, öffentlicher Personennahverkehr. 30 mutmaßliche Straftaten zählt die Polizei im Durchschnitt jeden Tag. Aber eine Antwort der Senatsinnenverwaltung auf eine Anfrage der Grünen zeigt nun eine unerwartete Entwicklung. Demnach sinkt die Zahl aller erfassten Fälle im Bereich des ÖPNV. Nicht nur in den Fahrzeugen, sondern auch an Haltestellen und Bahnhöfen. Beispiel Busse und Bahnen. Vergleicht man die monatlich erfassten Taten, zeigt sich ein Rückgang der Fälle von 501 in 2024 auf 371 in 2026. Die Ausnahme: Sexualdelikte. In Bussen und Bahnen sind sie in denselben Jahren mit 19 bzw. 20 Fällen pro Monat weitestgehend konstant geblieben. Die Opfer meist Frauen. Nicht tragbar, sagt die Grünen-Politikerin Antje Karpek, die Anfrage gestellt hat.
8: Das ist eine Entwicklung, die wir so meines Erachtens nach nicht hinnehmen können. Und deshalb würde ich mir wünschen, dass Berlin oder vielleicht auch in Kooperation mit anderen Großstädten sich trauen würde, endlich ein Pilotprojekt auf den Weg zu bringen.
7: Ihre nicht ganz neue Idee, separate S- und U-Bahn-Waggons nur für Frauen.
8: Im besten Fall würde man entweder mit den alten Waggons erstmal beginnen, die ja separiert sind oder geteilt in einzelne Waggons. Oder man würde eben auch bei der Beauftragung neuer U-Bahn-Wagen bei Stadler dann darum bitten, dass die entsprechend konzipiert werden.
7: Eine Idee, die viele Frauen, die wir heute gefragt haben, übrigens gut finden.
3: Das ist eine Menge Ketamin. Eigentlich sollten die Tüten noch bis nach Hongkong reisen, Schluss war aber am BR. Im Juni haben Zollbeamte das Schmerzmittel sichergestellt, das eben oft als Rauschgift missbraucht wird. Um unter den vielen Passagieren und auch Gepäckstücken Drogen oder andere unerlaubte Waren aufzuspüren, bekommen die Beamten tierische Hilfe von Spürhunden. Die sehen süß aus, haben es aber oft faustdick hinter der Nase.
9: So, es war fein. Heidi.
10: Etwa eine Sekunde pro Fluggast braucht die belgische Schäferhündin Heidi, um zu checken, ob jemand Rauschgift bei sich hat oder nicht. Sie könnte sogar riechen, wenn jemand am Vortag Drogen konsumiert hätte. Alles dank ihrer über 200 Millionen Riechzellen. Diese Maschine aus Zürich ist abgearbeitet. Hundeführer Henry ist nicht ganz zufrieden.
11: Man hat auch zum Ende hin tatsächlich gesehen, dass sie ist ja nun auch 10 Jahre und bei dem Wetter, dass sie da... Man sieht ja ganz gut, dass sie an der Person sucht. Und zum Schluss hat sie dann halt schon Leute ausgelassen. Das möchte man eigentlich nicht sehen.
10: Ein Profi ist die Hündin aber allemal. Letztes Jahr erst erschnüffelte sie bei einem Pfund ganze 68 Kilogramm Cannabis. Während sie jetzt erstmal eine kleine Pause bekommt, beginnt einige Stockwerke tiefer gleich Bobbys Job. Zollbeamte Nele geht noch schnell eine Runde Gassi auf dem Flughafengelände, dann geht's in den Einsatz.
12: Für mich ist halt wichtig, dass der Hund motiviert dabei bleibt, dass er daran Spaß hat und dann ab und zu was findet, dann ist es für ihn erst richtig und ich bin froh, dass er trotzdem gearbeitet hat und seine Bestätigung hat.
10: Kurz die Kollegen begrüßen. Dann geht's endlich los. Der Jagdterrier checkt Koffer aus einem Istanbul-Flug auf Tabak und Bargeld, bevor sie auf die Gepäckbänder und zurück zu ihren Besitzern geschickt werden.
12: Super, machst du das suchen.
10: Heute bisher keine großen Funde. Für Zollbeamte Nele geht die Kontrollarbeit an anderer Stelle weiter, während auch Bobby eine Pause bekommt. Oben bei der Gepäckausgabe machen die Beamten stichpunktartige Nachkontrollen. Vorrangig bei Passagieren, die von außerhalb der EU anreisen.
12: Man muss schon eine gewisse Hemmschwelle immer überschreiten. Also das darf man auch nicht vergessen. Klar, weil man greift in das Grundrecht der Leute hier einfach rein. Man guckt in die Koffer und es ist ein bisschen Überwindung, ne, aber an sich mich selber stört es nicht. Und wenn man zu den Leuten höflich und freundlich ist, dann hat man meistens auch gute Resonanz da hinten raus, dass es für die auch nicht schlimm ist.
10: Diese Passagierin hatte Fisch im Gepäck, allerdings weniger als die zugelassenen 20 Kilogramm. Sie darf selbstverständlich weiterreisen. Tatsächlich kommt es heute weder zu einer brenzlichen Situation noch zu einem größeren Fund. Eine verhältnismäßig ruhige Schicht für die Beamten.
3: Und die Hunde. Tatsächlich gibt es aber auch ganz andere Tage für die Beamten und Spürhunde. Sprechen wir gleich drüber, über spektakuläre Funde mit dem Leiter vom Zollamt am BR. Erstmal aber ein Blick auf die Zahlen. Und da zeigt sich, die Zollfahnder waren im vergangenen Jahr besonders fleißig.
13: Der Zoll hat am BER im letzten Jahr mehr kontrolliert denn je. Ganze 661.642 Gepäckstücke, Passagiere und Frachtobjekte wurden überprüft. Auch deswegen stiegen damit die festgestellten Verstöße deutlich an. Während 2023 noch insgesamt 7.678 Verstöße dokumentiert wurden, waren es im vergangenen Jahr bereits 9.285. Jedoch sank die Trefferquote leicht von 1,53 auf 1,40%. Den mit Abstand größten Anteil machten dabei Verstöße mit Tabakwaren aus, gefolgt von Rauschgiftfunden, Bargeldverstößen, Verstößen gegen Artenschutz und gegen das Waffengesetz.
3: Und zugeschaltet ist jetzt Christian Böhm, Leiter vom Zollamt am BR. Guten Abend, Herr Böhm.
14: Schönen guten Abend.
3: Herr Böhm, wir haben es gerade gehört. Der Zoll, der kontrolliert so viel wie nie zuvor, aber die Trefferquote ist gesunken. Wie erklären Sie sich diesen scheinbaren Widerspruch?
14: Das ist tatsächlich kein Widerspruch. Sie müssen wissen, dass unsere Kontrollen mittlerweile sehr risikoorientiert durchgeführt werden. Und aufgrund dieser durchgeführten Risikoanalyse kann es zwar sein, dass wir mehr Kontrollen durchführen, aber gezielter. Und deswegen sind auch die Aufgriffszahlen, die wir haben, relativ gut. Und genau das ist der Grund. Unsere Risikoanalyse ist einfach das, was uns im Moment ermöglicht, das komplett so durchzuziehen, wie wir es gerade tun.
3: Stichpunkt Risikoanalyse. Nach welchen Kriterien entscheidet der Zoll denn, welcher Koffer geöffnet wird und welcher dann eben nicht?
14: Also grundsätzlich natürlich für uns immer der Abflughafen. Das heißt, wo kommt der Reisende tatsächlich her? Sie können sich vorstellen, dass eine Destination wie Oslo zum Beispiel vielleicht nicht so interessant ist wie Hongkong oder wie Südamerika oder wie Afrika. Und das erste Kriterium ist immer der Abflughafen. Und vielleicht nochmal, wie die Leute umsteigen, um zu sehen, ob es irgendwelche Spuren gibt, die uns dazu führen, dass da vielleicht irgendwelche Sachen drin sind, die verboten sind.
3: Wir schauen jetzt mal kurz gemeinsam in Ihre Asservatenkammer. Da findet man ja außergewöhnliche Mitbringsel, die so seit den 80ern an Berlins Flughäfen gelandet sind. Was war denn das Ungewöhnlichste, das Ihnen jemals da begegnet ist?
14: Ganz ehrlich, am schlimmsten für mich sind immer lebende Tiere, die wir dort finden. Aber wenn Sie die Asservate nehmen, die wir so haben, ist eines der schlimmsten Sachen, die ich hatte, eine ausgestopfte Bengalkatze. Die komplett, also die Bengalkatze, da muss man wissen, geflecktes Tier, ein bisschen größer als unsere Hauskatze. Die war komplett umgebaut als Lampe. Hinten am Schwanz kam der Stecker raus und die beiden Augen wurden ersetzt durch Glühlampen. Ganz ehrlich, das in den 45 Jahren, wie ich jetzt Zöllner bin, eines der schrecklichsten Sachen, die ich je gesehen habe.
3: Herr Böhm, nach diesen 45 Jahren im Zolldienst gehen Sie im September in den Ruhestand. Sie haben ja viel erlebt in der Zeit. Was hat sich in der Arbeit verändert? Also findet man heute andere Dinge als damals noch?
14: Tatsächlich im Bereich des Artenschutzes nicht. Das muss man ganz klar so sagen. Aber es hat sich vieles grundlegend geändert. Früher war natürlich eines der Gründe, oder der Hauptding waren die Reisenden, die das mitgebracht haben, von Touristen, die das mitgebracht haben in ihren Koffern. Heutzutage verlagert sich das mehr internetmäßig. Das heißt also, der Internethandel hat einfach da in diesem Bereich auch zugenommen. Ich kriege halt im Internet mittlerweile alles und kann mir auch alles liefern lassen. Das hat sich sehr wohl geändert.
3: Vielen Dank, Herr Böhm, und alles Gute für Ihren Ruhestand.
14: Vielen Dank.
3: Und das Gespräch haben wir kurz vor der Sendung aufgezeichnet. Wir berichten ja schon länger über den Untersuchungsausschuss zur Fördergeldaffäre und Projekte gegen Antisemitismus und die Rolle des damaligen Kultursenators Joe Cialo. Heute wollten CDU und SPD bereits ihre Schlussfolgerungen vorstellen. Dabei liegt der vollständige Abschlussbericht noch nicht vor. Und offen ist auch, ob Cialo noch mal befragt wird. Grüne und Linke halten das Vorgehen deshalb für verfrüht. Die Koalition hat aber trotzdem an ihren Plänen festgehalten.
15: Er soll doch zu einer Aussage im Untersuchungsausschuss bewegt werden, Ex-Kultursenator Joe Cialo. Dafür wurde ein Ordnungsgeld von 2000 Euro beim Landgericht beantragt. Ob und wann die Entscheidung fällt und wie sich Cialo dann verhält, ist offen. Für eine eventuelle Befragung ist der 18. August vorgesehen. Trotzdem haben CDU und SPD unabhängig davon einen Zwischenbericht vorgestellt, der allerdings noch nicht schriftlich vorliegt. Darin geben sie sowohl den Senatoren als auch der Kulturverwaltung Schuld an den rechtswidrig vergebenen Fördergeldern für Antisemitismusprojekte.
16: Wir nehmen die Senatoren nicht aus der Verantwortung. Wenn sie ein Haus führen, dann tragen sie die Verantwortung. Und wenn Sie merken, dass die Strukturen nicht funktionieren, haben Sie dafür zu sorgen, dass sie funktionieren. Hier konkret, die Fachverwaltung sagte, sie wäre nicht in der Lage, eine inhaltliche Prüfung vorzunehmen über einen Zeitraum von 1,5 Jahren. Dann hätte aus meiner Sicht die Führung dafür sorgen müssen, dass diese inhaltliche Prüfung hätte geleistet werden können. Das hat die Führung nicht gemacht.
15: Joe Cialo hatte Förderzusagen gemacht, seine Nachfolgerin Wedel Wilson dann die entsprechenden Bescheide unterschrieben. Die hatte der Landesrechnungshof als eindeutig rechtswidrig eingestuft. Sie trat wie ihr Vorgänger zurück. Es wird gegen sie ermittelt. Erheblichen Druck zur Freigabe hatten der CDU-Fraktionsvorsitzende Dirk Stettner und der CDU-Haushaltsexperte Christian Goyni ausgeübt. Goyni auch über drohende WhatsApp-Nachrichten an die Senatorin. Damit habe er sich nicht strafbar gemacht, aber im Ton vergriffen.
17: Der Tonfall ist auf jeden Fall zu weit gegangen. Wie gesagt, er soll und kann sich auch gerne für Projekte auch in einer wichtigen politischen Situation einsetzen. Aber der Tonfall ist nicht in Ordnung und auch der Versuch, sich an die Stelle der Verwaltung zu setzen, ist nicht in Ordnung.
15: Die Grünen sind empört, dass die Koalition den Bericht ohne sie vorgestellt hat. Sie haben noch Änderungsbedarf und wollen Sondervoten wie üblich einarbeiten. Außerdem torpediere das Vorbrechen eine erneute Vorladung Cialos.
18: Diese Aktion der Koalitionsfraktionen heute konterkariert natürlich diese gerichtlichen Bemühungen und heißt letzten Endes, dass die Koalitionsfraktionen von diesem gemeinsamen gefassten Beschluss offenbar Abstand nehmen.
15: Der Abschlussbericht soll Mitte August vorliegen und Ende des Monats im Abgeordnetenhaus beraten werden.
3: Und jetzt geht's weiter mit den Nachrichten.
19: Zum 82. Mal jährt sich heute das Attentat auf Adolf Hitler durch Graf Schenk von Stauffenberg. Daran erinnerten Vertreter der Bundesregierung und des Senats sowie Angehörige bei der zentralen Gedenkfeier. Im Bendler

0: an den Schornsteinen des Kraftwerks. Deswegen ist die Putlitzbrücke in Moabit bis zum 1. August gesperrt. Wer mit dem Rad unterwegs ist, wird gebeten, abzusteigen und über den Gehweg zu schieben. Die Sperrung erfolgt zwischen Westhafenstraße und Birkenstraße. Weil umliegende Straßen ebenfalls wegen Bauarbeiten gesperrt sind, ist eine weiträumige Umleitung erforderlich.
1: Die Autobahn A111 ist ab heute nachts gesperrt. Die Vollsperrung zwischen Weidmannsluster Damm und Schürzendorfer Straße dauert bis zum kommenden Freitag. Grund sind Wartungsarbeiten in den Tunneln, Beischlagsiedlung und Forst am Tegel. Die Sperrungen beginnen jeweils um 21 Uhr und enden um 5 Uhr. Eine Umleitung ist ausgeschildert.
2: Stromausfälle hat es ja in Berlin zuletzt mehrfach gegeben. Dieser Fall in Neukölln ist trotzdem ungewöhnlich. In einem großen Mietshaus hat es vor knapp 2 Wochen im Keller gebrannt. Seitdem leben dort nach Angaben der Mieter rund 200 Menschen ohne Strom und warmes Wasser. Deshalb haben sie sich an uns gewandt und wir sind hingefahren.
3: Ein schicker Neubau am Mariendorfer Weg in Neukölln. Pro Quadratmeter um die 20 Euro netto kalt, zahlen Mieterinnen und Mieter. Und trotzdem leiden sie Not wie in einer Schrottimmobilie. Aus Angst vor giftigen Dämpfen geht Christine Neubauer mit ihrem Kind lieber nicht mit in den Keller, wo es gebrannt hat. Die Ursache ist noch unklar, doch die Folgen sind erheblich. Seit knapp 2 Wochen gibt es im Haus weder Strom noch Warmwasser, was insbesondere die Familien im Haus empfindlich trifft.
4: Die komplette Hausgemeinschaft, also über 200 Leute, sind ohne Strom, ohne Warmwasser. Es ist stockdunkel hier in dem Hausflur. Wir können den Aufzug nicht benutzen. Mit kleinen Kindern ist es super schwierig. Im ersten Geschoss wohnt eine alte Dame, die ihr Beatmungsgerät nicht mehr benutzen kann. Die musste ausziehen.
5: Wir zahlen gutes Geld. Wir sind alles liebe Mieter. Keiner macht hier irgendwelchen Lärm oder komische Sachen. Und wir hören halt nichts. Wir kriegen keine Hilfsangeboten. Sondern man fühlt sich machtlos.
3: Alltäglich kämpft sich Christine Neubauer mit 2 Kleinkindern durch das dunkle Treppenhaus bis in den 3. Stock.
6: Es ist einfach sehr, sehr schwierig, weil ich immer oft beide Kinder tragen muss, plus die Lampe noch halte und wir immer schauen, dass wir einfach nicht hinfallen, weil es so dunkel ist. Es gibt auch Familien mit mehreren Kindern im 6. Stock, die von ganz oben ganz runter laufen müssen und es ist einfach, man hat Angst zu fallen, sich körperlich weh zu tun und es geht auch auf die Kosten von meinem Rücken, weil es einfach sehr, sehr schwer ist, alles immer wieder zu tragen. Und man hat einfach Angst, dass die Kinder sich verletzen, wenn sie hier runtergehen.
3: In der Wohnung immerhin Licht, jedenfalls am Tage. Doch der Kühlschrank funktioniert nicht. Nicht nur während der Hitzewelle, bedrückend, sagen sie. Auch wegen der Lebensmittelhygiene für die Kinder. Und keine Chance, etwas zu kochen oder nur zu erwärmen.
6: Wir können die Kinder nicht anständig waschen. Ich kann keinen warmen Tee aufsetzen oder sonstiges. Es ist wirklich einfach nichts möglich. Und das merken die Kinder auch sehr. Also es stört sie in ihrem Alltag, es sind keine Routinen möglich. Anständiges Waschen, er weint, wenn das kalte Wasser direkt seinen Körper berührt, weil es einfach so eiskalt ist. Und wir haben einfach keine Möglichkeiten, einen gesunden Alltag für die Kinder zu ermöglichen.
4: Also der Ärger ist riesig. Wir melden uns bei der Hausverwaltung und versuchen irgendwie Informationen herauszubekommen, wann es besser wird, was sich tut, aber kriegen keinerlei Informationen. Wir kriegen sogar die Ansage, dass wir uns nicht melden sollen, auf eine sehr unhöfliche Art und Weise oft.
7: Nach 2 Wochen,
4: ja. Also wir wissen überhaupt nicht, wie es weitergeht. Keinerlei Informationen.
3: Auch uns gegenüber schweigt die Hausverwaltung. Ein Interview lehnt sie ab. Unsere schriftlichen Fragen blieben unbeantwortet. Obwohl man sich dort mieterfreundlich gibt. Familie Neubauer hat sich derweil beim Bezirk beschwert. Der habe bei der Hausverwaltung bereits Druck gemacht, heißt es dort. Doch vor weiteren Schritten müsse der Bezirk Fristen einhalten. Für die Mieter wenig tröstlich.
2: Manche sehen sie als schippernde Umweltbelastung, andere als entspannte Möglichkeit, All-Inclusive-Urlaub und Weltentdecken zu verbinden. Fest steht, Kreuzfahrten boomen. Und mittlerweile nicht mehr nur auf den Weltmeeren, sondern auch bei uns in Berlin. In unserer Wochenserie rund um Wirtschaft auf den Berliner Gewässern starten wir heute mit einer Flusskreuzfahrt.
8: Es gibt viele Arten, die Havel zu bereisen. Im Spandauer Hafen treffen sie aufeinander. Hier liegt die Thurgau Saxonia. Am frühen Abend wird sie unter Schweizer Flagge nach Amsterdam aufbrechen, von Berlins ersten Kreuzfahrtterminal. Ingo Gersbeck betreut es seit mehr als 25 Jahren, kümmert sich um Liegeplatz und Betankung.
9: Wir hatten damals nur 5 Anlegungen im ersten Jahr, 1999. 2001 hatten wir schon über 40 Anlegungen.

0: und 9 verschiedene Schiffe. Und jetzt in diesem Jahr sind es schon 16 verschiedene Schiffe mit über 140 Anlegungen.
1: Der Kreuzfahrtboom hat also auch längst die Binnenstadt Berlin erreicht. Von Spandau und inzwischen auch von Tegel aus erreicht man viele inländische Ziele, aber auch immer mehr europäische Häfen. In Spandau würde man sich daher gern vergrößern, aber da klemmt's.
0: Ich will jetzt noch mal an das Wasser- und Schifffahrtsamt herantreten, dass man versucht, eine zweite Liegestelle zu finden oder dass die Schiffe auch doppellagig liegen können, wenigstens in einer Übergangszeit.
1: Am späten Nachmittag Boarding nach Amsterdam für die knapp 90 Passagiere. Einzelne Tourenabschnitte kann man nicht buchen, also sind alle von Anfang bis Ende dabei. 12 Tage wird das dauern, zunächst auf der Havel, einem vergleichsweise beschaulichen Revier.
2: Es ist eine kleine Wasserstraße und dadurch müssen wir mit den kleineren Schiffen arbeiten. Also hat den Hintergrund, Schleusen haben eine gewisse Größe und Schiffe haben eine gewisse Größe. Und hier haben wir natürlich dann sozusagen die kleineren Versionen statt an Rhein und Donau, wo es das größere gibt. Ein kleineres Schiff heißt auch ein bisschen kleinere Kabinen, ein bisschen kleineres Restaurant etc. Aber die Gäste sind mittlerweile bei dem Punkt, dass sie sagen, das andere kenne ich schon und möchte was Neues kennenlernen. Das ist das hier.
1: Flusskreuzfahrten, ein überall stark wachsender Markt. Fast 1,5 Millionen Passagiere sind inzwischen auf europäischen Gewässern pro Jahr unterwegs. Eine Entwicklung aber macht den Anbietern Sorge, die sinkenden Flusspegel.
2: Das ist ein durchgängiges Thema, was natürlich jetzt in den letzten Jahren zugenommen hat. Jetzt weniger hier in Berlin am Standort mit der Havel. Eher auf Rhein und Donau. Das heißt, die Tage, an denen wir umrouten müssen, das heißt, wir können nicht bestimmte Orte anfahren oder auch das Schiff kommt beispielsweise nicht weiter auf Rhein und Donau, die sind mehr geworden.
1: Die Havelpegel also noch stabil, aber auch das kann sich ändern. Viel größer als die Thurgau Saxonia dürfen Kreuzfahrtschiffe schon jetzt nicht sein. 2001 gebaut ist sie etwas über 80 Meter lang und bis zu 20 Knoten schnell. Es gibt nur Außenkabinen, aber den schönsten Blick hat man natürlich vom Sonnendeck. Pro Person kostet die Tour zwischen 3.000 und 4.000 Euro, all inclusive, und hat auch Schweizer Touristen neugierig gemacht.
3: Man weiß eigentlich gar nicht ganz genau, wo das durchgeht, oder? Aber offenbar kann man überall noch auf dem Wasser fahren, von Berlin bis Amsterdam.
1: Und das ist die Route. Nach Havel kommen Elbe, Havel und Mittellandkanal. Dann geht es durch Ems, Weser und Hunte zur Nordseeküste und durchs Eiselmeer ans Ziel. Unter der etwa 20-köpfigen Besatzung dürfte der Schiffsführer Andreas Starke der mit der meisten Erfahrung sein. Nach mehr als 50 Jahren See- und Flussfahrt schreckt ihn so schnell nichts mehr.
4: Die Segelboote auch dann, ne? Und die Freizeitschiffer, die fahren so kreuz und quer, da muss man schon ein bisschen aufpassen dann auch immer dann. Ne? Ich fahre halt gerne hier, ne? Das ist eine wunderschöne Gegend, hat ihren eigenen Flair, ganz klar.
1: Was auffällt, ausgerechnet, als es rechts und links gerade viel zu sehen gibt, ist kaum ein Passagier an Deck, die Aussicht zu genießen. Der Grund dafür liegt 2 Decks tiefer, 19 Uhr ist Essenszeit für alle. Auch für das Berliner Ehepaar Schell. Früher waren sie viel mit dem eigenen Boot unterwegs, nun die erste Kreuzfahrt.
5: Man sieht viel, man hat schöne Ausflüge, man kann aktiv bei sein und trotzdem bequem reisen.
6: Aus gegebenen Anlass haben wir dann eben hier diese Reise gebucht und wollen uns hier dann vergnügen.
7: Aus welchem gegebenen Anlass?
6: Ja, wir hatten dieses Jahr goldene Hochzeit.
1: Nach 2 Stunden ist Potsdam erreicht, auch hier eine Sehenswürdigkeit nach der anderen. Und auch hier zeigt sich, dass die Thurgau Saxonia für diese Gewässer Maximalhöhe hat. Die Anlegestelle, etwas abgelegen, aber große Ausgehpläne hat hier noch niemand. Wer will, kann am nächsten Morgen das Ablegen beobachten. Um 5 Uhr früh geht es Richtung Hannover.
8: Kinofilme verbinden wir oft mit Stars, mit Glamour, aufwendigen Produktionen und viel Geld im Hintergrund. Es geht aber auch völlig anders. Das zeigt jetzt ein neuer Kinofilm aus Friedenau. Ein paar Freunde, wenige kiezige Drehorte, kaum Geld, dafür aber ganz viel Zeit. Manchmal braucht es eben nur wenig, um dann ganz großes Kino zu machen.
9: Hey, ich bin Leonie.
10: Ninja Motherfucking Destruction, ein genialer Titel für einen beeindruckenden Film über das Erwachsenwerden. Im Mittelpunkt die Freundinnen Marlene und Leonie, die sich im Laufe des Films verlieren. Erdacht hat den Film die Regisseurin Lotta Schwerk. Durchgezogen hat sie das Projekt mit ihrem Kumpel Fion Mutert und vielen anderen Freunden. Die Handlung spielt rund um den Friedenauer Friedrich-Wilhelm-Platz.
11: Es wird extrem viel über Jugend gesprochen und übers Erwachsenwerden, aber oft mit so einem verklärten Vergangenheitsblick von Leuten, die älter sind, die gar nicht mehr so wirklich wissen, wie es ist, so jung zu sein. Und ich dachte immer, oh, ihr checkt einfach nicht, wie es hier wirklich ist. Es ist viel stressiger, als ihr denkt, aber es ist auch, wir meinen es alle gut eigentlich miteinander. Wir geben alle unser Bestes, aber es ist extrem schwierig.
10: Der Film ist mit sehr wenig Geld und ganz viel Motivation entstanden. Das schafft eine seltene intime Atmosphäre. Vielleicht, weil das Projekt nur zustande gekommen ist, weil diese Crew gut miteinander befreundet ist.
12: Ein Projekt über 8 Jahre zu drehen und einmal im Jahr zurück zu dem Projekt zu kommen, hat sich manchmal angefühlt, als hätten wir unser eigenes Silvester so erschaffen. Also es war immer auch ein Moment, wo man irgendwie reflektiert hat.
11: Ich habe einfach das Gefühl, dass das Film so meine Sprache ist und ich damit sowas ausdrücken kann, halt ein Lebensgefühl, was ich mit Worten nicht beschreiben kann. Und ich habe das Gefühl, ich konnte so meinen Blick auf die Welt in Worte fassen.
10: Ein Film über die Schwerelosigkeit der Jugend, an der dann doch immer wieder tonnenschwere Gewichte hängen. Sehr sehenswert, schon allein, weil diese beiden dieses Werk fast ohne Unterstützung über einen so langen Zeitraum durchgezogen haben.
8: Und wir bleiben erstmal in Friedenau. Berlin ist ja bekannt für seine Jazzszene. Im Zigzag zum Beispiel, da treten bekannte Größen in gemütlicher Wohnzimmeratmosphäre auf. Jetzt zieht das Zigzag aber für ein paar Tage um. Jetzt treten bekannte Größen auch in einem bekannten Gebäude auf, nämlich im historischen Gasometer in Schöneberg. 11 Nächte lang für mehr als 20 Konzerte. Wir hören schon, Uri Zahavi ist heute bei der Premiere dabei. Uri, warum gerade der Gasometer für das Jazzfestival?
13: Ja, Leo, weil es eine Win-Win-Situation ist. Das Jazz-Festival hat tatsächlich bis Anfang Juni noch kurzfristig eine Location gesucht. Und der Gasometer, dessen Betreiber ja die EUREF AG ist, will diesen Standort hier immer mehr kultureller machen, also immer mehr Kulturveranstaltungen hierher bringen. Und dann hat man gesagt, na, dann lasst uns das doch einfach hier machen. Wir können uns mal ein paar Bilder anschauen. So sieht der Gasometer ja von außen aus. In den kommenden Tagen wird hier auf 3 Bühnen Musik gemacht. Heute wegen des Wetters tatsächlich nur in der Haupthalle, in der Main Hall. Und jetzt gerade, da spielt hinter mir die Jugend, also das Jazz Institute Berlin. Das ist der Nachwuchs. Um 18 Uhr gab es ja aber in der Haupthalle schon das allererste Konzert. Dafür waren auch wahnsinnig viele Leute da. Die Fusion Experience, wir nehmen sie mal mit.

0: Ja, normalerweise finden hier im Gasometer eher so Kongresse und Tagungen statt. Reinhard Müller ist der Vorsitzende der EUREF AG. Erstmal guten Abend.
1: Einen recht schönen guten Abend, Herr Sahavi.
0: Warum soll denn der Gasometer zum Kulturhotspot in Berlin werden?
1: Naja, Kultur war ja immer ein Thema, was wir hier auch vorhatten. Und wir sind sehr stolz, dass jetzt ein Six-Sack-Club mit hier dieses internationale Jazz-Festival ausrichtet an praktisch 14 Tagen bis zum 1. August. Zum Schluss mit Ute Lemper am 1.8. Das ist schon eine tolle Situation, die wir hier erleben.
0: Mit der Bitte um eine kurze Antwort. Wie schwer ist es denn, einen Ort als Kulturort in Berlin zu etablieren? Gibt ja genug Angebote.
1: Also wenn man solche Partner hat wie hier den Dimi Christidis und den Oliver Dunk, dann macht es Spaß, dann ist es überhaupt nicht schwer. Dann kann ich nur sagen, Berlin wird die Jazz-Hauptstadt Deutschlands.
0: Herr Müller, vielen, vielen Dank und schönen Abend wünsche ich. Wir melden uns dann in RBB 24 Berlin um 21:45 nochmal wieder.
2: Danke, Uri. Und jetzt schnell zum Wetter. In der Nacht lockern die zum Teil dichten Wolken auf, Schauer fallen keine mehr, Tiefstwerte von 13 bis 11 Grad. Morgen Mix aus Sonne und Wolken. Zum Nachmittag hin können auch mal sich Quellwolken bilden. Temperatur steigt auf 23 bis 24 Grad. Mittwoch und Donnerstag ziehen zeitweise dichte Wolken mit Schauern durch, Wert um 20 Grad. Freitag setzt sich die Sonne längere Zeit durch, Temperatur steigt spürbar an. So, schönen Abend noch. Wir sehen uns morgen wieder. Ich freue mich. Tschüssi.

0: Hallo und willkommen zu einer neuen Woche bei Sachsen-Anhalt heute. Spanien ist Weltmeister und Jens Spahn ist zurückgetreten. Was sagen die Menschen in Sachsen-Anhalt zum Rücktritt? Dazu gleich mehr. Außerdem haben wir noch das für Sie vorbereitet. Angespannte Lage, Waldbrandzentrale punktet mit modernster Technik. Unter Druck, was Milchbauern machen, um wirtschaftlich zu arbeiten. Und nach Fußballkrawallen, 29-Jähriger muss sich vor Gericht verantworten. Ja, von wegen politische Sommerpause, der Rücktritt von Jens Spahn als Fraktionschef der Union nach den Diskussionen um die Leihmutterschaft. Er hat in Berlin einiges durcheinander gewirbelt und die Diskussionen gehen weiter, auch und gerade wegen der laufenden Wahlkämpfe, wie zum Beispiel in Sachsen-Anhalt. In der Öffentlichkeit sorgen das Verhalten von Jens Spahn und sein Rücktritt jedenfalls für ordentlich Gesprächsstoff.
1: Die Glückwünsche gab es fraktionsübergreifend, wohlwissend, was dann folgen musste. Jens Spahn hatte 9 Monate Zeit, sich auf das einzustellen, was die frohe Kunde auf der politischen Bühne nach sich ziehen würde. Eine Leihmutter aus den USA für ein Kind, das nach deutschem Recht hier nicht zur Welt gekommen wäre.
2: Ich finde das denn respektlos den anderen Frauen gegenüber, die sich vielleicht schon jahrelang ein Kind wünschen.
3: Ja, ist auf jeden Fall Doppelmoral und total konträr.
4: Also wenn dem deutschen Volk oder uns das verwehrt wird, finde ich es dann doch schwierig, dass ein Politiker sich einfach drüber stellen kann und das dann so machen darf.
1: Es ist nicht mehr die Frage nach dem großen C im Parteinamen an sich. Es ist eine Frage der Doppelmoral, die Spahn mit seinem Rücktritt als Fraktionsvorsitzender beantwortet hat, wohl auch gedrängt und mit gebotenem Nachdruck des Kanzlers. Für die CDU in Sachsen-Anhalt kommt das alles zur Unzeit. Diese Debatte kann am 6. September noch einmal Prozentpunkte kosten, jetzt, da der Wahlkampf in die entscheidende Phase geht. Das macht nervös.
5: Unsere Wahlkämpfer an den Wahlkampfstellen sagen zu Recht, Herr Kaschunke, wir können nicht nur Wasser predigen und Wein trinken, was in dem Fall passiert ist. Wir möchten hier Lösungen präsentieren und darauf kommt es jetzt im Wahlkampf an. Und ich glaube, dass es nicht einfach wird, war uns klar. Wir sind auf der größten Aufholjagd, die es jemals gegeben hat. Und auch in Berlin ist klar, dass dieses Bundesland die wichtigste Wahl in der Bundesrepublik Deutschland vor der Brust hat.
1: Was sicher auch das schnelle Handeln in Berlin ein Stück weit erklärt. Heute in 7 Wochen hat Sachsen-Anhalt bereits gewählt. Die CDU-Bundestagsabgeordnete Anna Eikens hofft dann auch nicht, dass es einen Spahn-Effekt gibt.
6: In Sachsen-Anhalt können wir ja nicht Jens Spahn wählen. Da steht Sven Schulze zur Wahl und 41 gute CDU-Kandidaten in den einzelnen Wahlkreisen. Ich glaube, dass für den Wahlkampf vor Ort jetzt einfach wichtig ist, dass sich die Bundes-CDU, die Bundestagsfraktion, da schnell wieder sortiert und schnell wieder fest im Sattel sitzt. Dass wir natürlich auch als CDU für Sachsen-Anhalt geschlossen auftreten.
1: In der Landesparteizentrale dürften die Drähte jedenfalls wirklich glühen. Fokus auf die Sachthemen, Debattenwechsel, schnell weg, wie auch immer.
5: Dass uns das als wahlkämpfender Landesverband natürlich nicht reinpasst, ist klar. Und deswegen heißt es für uns, auf Linie bleiben, die Richtung halten, unsere Themen weiter voranbringen und mit den Menschen klar besprechen, was ihre Themen sind, was unsere Lösungen dafür sind. Und ich glaube, das ist das Grundvertrauen, was wir in Sachsen-Anhalt als CDU haben. Und genau das werden wir auch weiter bespielen, diese Themen.
1: Jens Spahn hätte jetzt Anspruch auf Elternzeit und wohl auch die Zeit dazu. Der CDU in Sachsen-Anhalt läuft sie unter Umständen gerade davon.
0: Schauen wir kurz zurück in den Januar zu den schweren Krawallen im Rahmen des Zweitliga-Fußballspiels zwischen dem 1. FC Magdeburg und Dynamo Dresden. Die haben ein erstes gerichtliches Nachspiel, denn vor dem Landgericht Magdeburg hat heute unter hohen Sicherheitsvorkehrungen der Prozess gegen einen 29-Jährigen

0: 20 Jahre alten Mann begonnen. Laut Staatsanwaltschaft soll er eine führende Rolle bei den massiven Auseinandersetzungen eingenommen haben.
1: Die Staatsanwaltschaft wirft einem 29-Jährigen aus Aschersleben unter anderem versuchten Mord aus niedrigen Beweggründen vor. In der Halbzeitpause des Fußballspiels am 24. Januar soll der gelernte Elektroniker einen Pflasterstein mit voller Kraft auf Einsatzkräfte in einer Polizeikette geworfen haben. Aus blindem Hass, so der Staatsanwalt wörtlich. Der Beschuldigte habe bei seinem Angriff zumindest billigend in Kauf genommen, dass der Wurf zu tödlichen Verletzungen hätte führen können, so die Anklage.
2: Im Einzelnen wird ihm vorgeworfen, aus einer Gruppe von mehreren hundert gewaltbereiten FCM-Anhängern Gewalt gegen Polizeibeamte ausgeübt zu haben, indem er einen Pflasterstein mit einem Gewicht von etwa 15 Kilogramm gezielt aus einer Entfernung von etwa 3 bis 6 Metern auf einen in der Polizeikette befindlichen Polizeibeamten geworfen und am Kopf getroffen haben soll.
1: Der Polizist erlitt bei dem Angriff eine Platzwunde am Auge. Der Angeklagte hat sich bislang nicht zu den Vorwürfen geäußert. Nach Angaben seiner Anwälte will er morgen jedoch eine Erklärung abgeben. Im Falle einer Verurteilung wegen versuchten Mordes droht ihm eine lebenslange Freiheitsstrafe.
0: Wir berichten in dem Fall natürlich weiter. Hat es bei Ihnen heute auch geregnet? Hier in Magdeburg schon. Allerdings sind nicht im ganzen Land Schauer runtergekommen. Daher bleibt in Sachsen-Anhalts Waldbrandzentrale in Annaburg die Lage weiter angespannt. In vielen Ländern, nein, in vielen Wäldern ist es noch immer staubtrocken. Im Landkreis Wittenberg etwa gilt weiter die zweithöchste Warnstufe, trotz der momentanen Abkühlung.
3: Verbrannte Erde, verkohlte Bäume. Das ist alles, was von einem Waldstück nördlich von Jessen geblieben ist. Der Brand vor etwa 2 Wochen hinterlässt Totalschaden auf 1,5 Hektar.
4: Hier passten die Bedingungen leider sehr perfekt zueinander. Es war sehr, sehr trocken und die Windgeschwindigkeiten waren hoch, die Windrichtung passte. Und das ist hier wirklich in einer Tour einfach durchgezogen.
3: Um Brände schnell zu entdecken, haben Forstämter großflächige Überwachungssysteme installiert. 16 Türme im Land, ausgestattet mit modernsten 360-Grad-Kameras. Sie melden jede verdächtige Rauchentwicklung unverzüglich an die Waldschützer.
4: Das ist essentiell, dass wir sofort handeln. Also da zählt jede Minute. Gerade die Brände, die tief im Wald stattfinden, müssen auch koordiniert werden, dass da möglichst schnell die Feuerwehr zuverlässig hinkommt an den tatsächlichen Brandort und nicht aus Versehen auch eine Schneise zu tief reinfährt oder eine zu weit vorne.
3: Das kam mitunter vor, denn längst nicht alle gefährdeten Waldgebiete werden schon überwacht. Daher wird das System nun ausgebaut. Mitten im Fleming ist ein weiterer Überwachungsturm hinzugekommen.
4: Durch die Versetzung erreichen wir jetzt eine Lage genau in der Mitte zwischen 2 anderen Kamerastandorten. Und das ist für uns super wichtig, dass wir nicht nur einen Brand mit einer Kamera erfassen können, dann könnten wir den Feuerwehren nur sagen, in die Richtung. Aber wenn wir den gleichen Brand mit 2 Kameras erfassen können, dann können wir den Leitstellen bis auf Meter genau die Koordinaten melden.
3: Der neue Turm liegt dicht an der Grenze zu Brandenburg. Beim Waldbrandschutz wird seit diesem Jahr nur noch länderübergreifend zusammengearbeitet.
4: Wir haben dann Niedersachsen, Brandenburg und auch Sachsen, die das gleiche Kamerasystem nutzen. Das kann ich einmal einblenden und dann sehen wir, wenn wir das gegenseitig nutzen, dass dann diese Stellen, die vorher nicht abgedeckt waren, jetzt wunderbar abgedeckt sind.
3: Die Bilder aller Kamerastandorte laufen in der Waldbrandzentrale Annaburg ein. Sie gehört zu den modernsten Deutschlands. Jetzt im Hochsommer schieben die Mitarbeiter hier Sonderschichten. An besonders heißen Tagen gilt es für geübte Augen, mehr als 2000 Bilder auszuwerten.
5: Wenn es weiter in der Entfernung ist, dann kann man manchmal nicht sagen, ob das jetzt nur Staub von Feldarbeiten sind oder ein Brand oder vielleicht auch einfach eine tiefe Wolke. Und man kann auch, wenn man heranzoomt, dann schön erkennen, ob denn ein Gebäude die Ursache ist oder ob das dann doch mehr im Waldgebiet irgendwo ist.
3: Äußerste Vorsicht bleibt geboten. Im vergangenen Jahr haben Feuer in Sachsen-Anhalt knapp 80 Hektar Wald vernichtet. Wie viele es ohne Frühwarnungen wären, kaum auszudenken. Beim Brandschutz sieht Justus Presse auch alle in der Pflicht.
4: Wenn Sie einen Waldbrand sehen, rufen Sie unbedingt die Feuerwehr, zögern Sie nicht. Und auch wenn Sie einen Waldbrand vermuten, eine Rauchsäule über dem Wald sehen oder auch ungewöhnliche Gerüche beim Spazierengehen, lieber einmal zu viel anrufen als einmal zu wenig.
3: Denn auch in diesem Sommer bleibt die Lage angespannt. Der allerbeste Waldbrandschutz wäre tagelanger Landregen, aber der ist vorerst nicht in Sicht.
0: Ein mysteriöser Todesfall an der Uniklinik Halle beschäftigt seit dem Wochenende die Polizei der Saalestadt. Am Universitätsklinikum ist am Sonnabendvormittag ein Mitarbeiter in einer Blutlache tot aufgefunden worden. Wie eine Sprecherin der Polizei sagte, lag

0: der Tote in dem Krankenhaus. Es gäbe vorerst keine Hinweise auf Fremdverschulden, hieß es. Wie der Mann genau gestorben ist, werde nun von der Polizei ermittelt. Hitzewellen oder Starkregen sind ein Dauerbrenner, wenn es um Ernteeinbußen geht. Bürokratie, extreme Preissteigerungen bei Kraftstoff und Energie kommen noch dazu. Bei der Agrargenossenschaft Schwarzbundzucht in Fischbeck im Elbhavelwinkel hat man schon jetzt alle Register gezogen, um wirtschaftlich zu arbeiten. Vor allem die Absatzpreise für Milch sorgen für große Probleme.
1: Michael Briest ist seit 20 Jahren Geschäftsführer und Mitinhaber der Agrargenossenschaft Schwarzbundzucht Fischbeck in der Altmark. Seine Familie betreibt in der Region seit 350 Jahren Landwirtschaft. Für ihn war es immer klar, auch Landwirt zu werden. 1000 Milchkühe werden hier in sogenannten Frischluftställen gehalten. Vollautomatisiert, gehobener Standard für eine hohe Milchleistung. Im Schnitt 40 Liter Milch pro Kuh am Tag. Aber die Weltmarktpreise sind im Keller. Früher gab es mal 50 Cent pro Liter, jetzt sind es nur noch um die 36 Cent.
2: Milchproduktion ist immer so ein Geschäft mit einem spitzen Bleistift. Also ganz viel bleibt meistens nie über. Es gibt auch Monate, die sind auch mal im Minus. Man muss Milchproduktion immer über längere Zeit betrachten.
1: Milch ist ein frisches Produkt und wird von der Molkerei täglich abgeholt. Aber die Milchbauern wissen vorher nicht, was sie hinterher genau dafür bekommen. Elrit Pasbrick, agrarpolitische Sprecherin der SPD im Landtag, kennt das Problem, wie im Übrigen auch die hohen Preise für Diesel, und will sich vor Ort ein eigenes Bild machen.
3: Wo wir politisch wirklich mitdiskutieren müssen, ist bei der Preisgestaltung für Milch, dass wir noch mal sagen, wir brauchen Fairness und Transparenz, nämlich dass die Molkereien vorher sagen, wie viel die Milch wert ist. Es ist schwierig, aber das müssen wir weiter diskutieren.
1: Allerdings müsste das im Bundestag entschieden werden. Weil die Tierhaltung hier so hohe Standards erfordert, die Kosten steigen, aber die Preise zum Teil sogar sinken, haben sich einige landwirtschaftliche Unternehmen schon gegen die Tierhaltung entschieden. Waren es 2020 noch 1.350 Betriebe, die Rinder halten, sind es 2025 nur noch 1.150, ein Rückgang von 15%. Bei Schweinehaltern sank die Zahl im selben Zeitraum um 30%. Ein Problem, mit dem sich auch der Bauernbund Sachsen-Anhalt beschäftigt und mehr Planungssicherheit fordert.
4: Wir produzieren nicht unter einer Produktionshalle unter gleichen Bedingungen, sondern wir tragen extreme Wetter- und Marktrisiken. Und deswegen brauchen wir da zwingend für die Existenz der Landwirtschaft diese Unterstützung. Gerade beim Thema Milch ist es ja so, dieses Produkt ist ein frisches Produkt, wo man jeden Tag frisch Milch produziert. Und wenn man dann aber weiß, man verdient kein Geld, ist das echt schon dramatisch.
1: Die Preise werden nicht direkt zwischen dem Erzeuger und dem Verkäufer verhandelt. Die Discounter spielen beim Preisdiktat eine wichtige Rolle und begründen das mit Weltmarktpreisen, selbst wenn sie wie Aldi Nord auf Regionalität setzen. Die Preise für Waren richten sich grundsätzlich nach Angebot und Nachfrage am gesamten Markt und sind Ergebnis von Angeboten der Lieferanten. Insbesondere landwirtschaftliche Produkte wie zum Beispiel Fleisch oder Milch werden auf dem Weltmarkt gehandelt und unterliegen entsprechenden Preisschwankungen. Nicht der Discounter bezahlt die Bauern, sondern die Molkereien, und mit denen werden die Preise verhandelt. Zurück nach Fischbeck zu Landwirt Michael Briest. Das Futter kommt hier aus dem eigenen Anbau, die Energie sozusagen auch. Die liefern die Photovoltaik und die Biogasanlage, die mit Gülle betrieben wird. Das hilft Kosten sparen und bringt noch was ein.
5: Wir mögen ja unseren Betrieb, den wollen wir jetzt auch gar nicht groß umwandeln. Wir wollen bloß nicht ständig mit irgendwelchen neuen Ideen von außen konfrontiert werden, die schwer umsetzbar sind. Bürokratie muss irgendwie doch mal weniger werden. Und wie gesagt, diese Verlässlichkeit auf die Politik.
1: Die fehlt dem Landwirt. Trotz aller Schwierigkeiten, der Viehbestand soll so bleiben, wie er jetzt ist, und auch mit dem Acker und Grünland ringsrum kann die Agrargenossenschaft in der Altmark gut wirtschaften. Bislang jedenfalls.
0: Und jetzt machen wir eine kleine musikalische Reise nach Wernigerode. Dort feiern nämlich die Samba-Trommler der Gruppe Baraban ihr 25-jähriges Jubiläum in diesem Jahr. Mitmachen kann da jeder, Vorkenntnisse sind gar nicht nötig. Wichtig wäre nur die Leidenschaft für südamerikanische Rhythmen und die Liebe zum dortigen Lebensgefühl. Übrigens, den Samba-Trommlern aus dem Harz hört man auch woanders sehr gerne zu.
6: Exotische Klänge beim diesjährigen Sommerfest in der Staatskanzlei Magdeburg. Die Samba-Gruppe Baraban hatte gleich zwei Auftritte. Und das ist Stefan Heimann. Er hat die Gruppe vor 25 Jahren gegründet. Und er schwört auf die geballte Kraft der Samba-Trommel.
7: Die Gruppe selber existierte schon etwas vorher. Und wir haben halt durch ein paar Auftritte haben wir gemerkt, dass diese Samba-Musik beim Publikum ja, ein ganz anderes Feuer auch entzündet und viel besser ankommt.
6: Auch seine Frau Bettina ist dem Samba-Rhythmus verfallen.
8: Da wird man unruhig, da möchte man einfach mit tanzen, möchte sich bewegen und eigentlich immer weiter spielen, gar nicht aufhören.
6: Einmal wöchentlich, immer mittwochs, wird geprobt. Stefan Heimann und seine Frau machen sich auf den Weg zur Turbine, dem Kultur- und Musikzentrum in Wernigerode. Auch andere Bandmitglieder folgen dem Ruf der Trommeln. Wie Klaus Werner, der 74-jährige ehemalige Ingenieur, ist am längsten von allen mit dabei.
9: Es ist so auch das Lebensgefühl der Südamerikaner, die mit dieser Musik sehr viel ausdrücken.
6: Ergotherapeutin Doreen Bahr hat den weitesten Anfahrtsweg. 60 Kilometer fährt sie von Giersleben bis nach Wernigerode.
10: Jedes Mal freue ich mich drauf. Ich bin auch meistens schon ein bisschen eher da und rufe mich so ein bisschen ein und übe ein bisschen was für mich, damit sich der weite Fahrtweg auch lohnt.
6: Und genau auf diesen Groove freut sich Doreen Bahr. Auf den Rhythmus, wenn alle eins werden, im Klang der Trommeln. Samba ist Lebensfreude pur. Die lauten, pulsierenden Beats erzeugen Endorphine, bringen den Körper in Bewegung und man kommt gut ins Schwitzen.
11: Das ist wie als ob ich ins Fitnessstudio gehe, nur jetzt anstrengender, würde ich sagen. Ne?
12: Lebensfreude auf jeden Fall. Kopf freikriegen, Bewegung, ja.
13: Fröhlichkeit, Heiterkeit, Bewegungsdrang.
6: Im Ensemble ist jede Trommel wichtig. Man lernt, aufeinander zu hören.
7: Vom Stil her nennt sich das Samba-Reggae primär. Aber es sind halt auch andere Einflüsse mit dabei.
6: Bis zu 120 Dezibel können die Trommeln erzeugen. Deshalb ist guter Gehörschutz wichtig. Wichtig ist auch eine kleine Pfeife.
7: Das ist die Samba-Pfeife, Apito genannt. Die ist natürlich wichtig, gerade in relativ lautem Umfeld, dass man sich irgendwie bemerkbar macht und dass man Zeichen geben kann.
6: Übrigens, Trommeln kann jeder. Man braucht keine musikalischen Vorkenntnisse.
0: Erinnern Sie sich noch an die Gemeindegebietsreform? Ja, ist schon eine Weile her, aber was ich da zusammenschließen musste, das passte nicht immer unter einen Hut. Das Ergebnis waren so sperrige Namen wie Oberharz am Brocken oder die Gemeinde Seeland. Im Burgenlandkreis haben sich damals 9 Dörfer zur Gemeinde an der Poststraße zusammengeschlossen. Klingt auch eher nach Wegbeschreibung als nach Ort. Darum will mein Kollege Stefan Hellem in dieser Woche wissen, wie ist das Zusammengehörigkeitsgefühl an der Poststraße und woher kommt eigentlich der Name?
14: Neulich im Burgenlandkreis, irgendwo hinter Freiburg, auf den Spuren der Poststraße.
15: Und wie gesagt, nie in die Orte rein.
16: Ja.
15: Kloster Hessler, weiß ich gar nicht, ist das. Nee. Na, auch nicht.
14: Das sind Herr Graul und Herr Müller. Wir haben im Dorf namens Schimmel Halt gemacht und ich erfahre, es gibt sie wirklich, die Poststraße.
17: An der Poststraße, die hießen ja auch so, die, der Schuldenberg dort.
15: Ach so.
17: Da geht es weiter.
15: Aber hier da, wo der Abzweig nach Dietrichsroda hoch ist, da lang, gell? Nee.
18: Das habt ihr als Kinder auch schon gewusst, dass das die Poststraße
17: ja, ja,
18: ist?
17: Doch, ja, doch, als Kinder, ja. Poststraße, ja, hier
15: wir haben
17: auf, in unserem Gebiet dran. Ja. Also, aus dem Feldweg, da hat es LPG mal ausgebaut.
14: Na, da wollen wir doch mal schauen. Mitunter hilft auch der Blick in eine alte Chronik. Et voilà, da ist sie. Willkommen auf der Poststraße.
19: Wir haben ein bisschen suchen müssen, aber die Einheimischen wissen natürlich Bescheid. Das hier ist eine alte Verbindung zwischen Orten, die man heute eigentlich nur noch als Schleichweg benutzt. Kann man sich gar nicht vorstellen. Vor Generationen waren hier Relaisstationen und vor allem die Postkutsche ist hier lang gefahren. Und daher hat diese Straße auch ihren Namen, die alte Poststraße.
14: Von Kassel nach Leipzig ging sie, liest man, und das keinesfalls schlängelnd durch die Dörfer hindurch, sondern schnurgerade oberhalb entlang. Und links und rechts des Wegs lagen dann Herren Gosserstedt, Braunsroda, Wischroda, Schimmel, Frankroda, Pleismar, Klosterhäsler, Gößnitz, Burghäsler. Seit 2009 die Verbandsgemeinde an der Poststraße. 9 Dörfer, ein Bürgermeister, der heißt Christian Vogt, ist 43 Jahre jung und seit 3 Jahren im Amt. Von Beruf Unteroffizier merkt man ihm die Energie, etwas bewegen zu wollen, sofort an.
19: Was ist an dieser Poststraße, sagen wir mal, die Herausforderung an diesem Konglomerat? Was ist das Schöne?
16: Also die Herausforderung ist definitiv die Größe. Ja. Also wir haben wirklich eine sehr weite Fläche von Burghäsler bis nach Herrn Gottsche drüber. Wir reden hier von roundabout 200 Hektar Fläche, was der Gemeinde gehört, wovon wir alleine roundabout 100 Hektar betreuen müssen. Wir haben wieder eine neue Idee entwickelt, also im Familienrat und jetzt auch im Gemeinderat, das schon mal einmal vorgestellt mit so einem, sag ich mal, Dorfladen, weil auch das natürlich ein Thema ist. Wir haben halt nichts mehr. Ja. Es gibt zwar noch Unternehmen wie Bäcker und Co., die aber natürlich nicht offen haben, wann vielleicht die arbeitende Bevölkerung zu Hause ist. Und so eine Anlaufstelle gibt es halt nicht mehr. Und vielleicht haben wir das Glück, dass auch da sowas entsteht mit einem 24-7-Dorfladen, wo man sich treffen kann und auch mal wie jetzt wir beide zum Beispiel sagen können, komm, jetzt haben wir Lust auf einen Kaffee, jetzt gehen wir schnell rüber und ziehen dann dem Automaten dort einen Kaffee und können hier halt länger sitzen als vielleicht nur 2 Minuten.
14: Zurück in Schimmel. Hier haben es sich die Pfarrerin, Herr Graul und ein anderer Herr Müller nicht nehmen lassen, uns noch ihre schöne Kirche zu zeigen. Und Bettina Plötner-Walter kann über einen neuen Gemeindenkonglomerat nur lächeln. Ihr Pfarrbereich umfasst rund 2 Dutzend Gemeinden.
19: Und da haben Sie dann quasi so ein System, um die ganzen Gemeinden hier irgendwie unter einen Hut zu kriegen mit den Gottesdiensten?
20: Ich mache im Regelfall am jedem Sonntag 3 Gottesdienste um 9, um 10, um 11 oder 9:30, 10, 11, je nachdem wie der Anfangsgottesdienst ist. Hier bin ich meistens eher nicht um 9, lieber mal um 10. Vor ein paar Jahren, als der Herr Radestock noch Orgel gespielt hatte, dann hatten wir auch immer Orgelbegleitung, das war natürlich besser. Der kann er jetzt aus Altersgründen leider nicht mehr tun. Nämlich die Gitarre geht hoch.
14: Den Herrn Radestock lerne ich dank der Pfarrerin auch noch kennen. Er ist in der Gegend hier sowas wie eine Legende. Und er weiß sogar vom Wunder von Braunsroda zu berichten. Morgen an der Poststraße.
0: Zum Sport. Ende August startet die neue Saison in der Handball-Bundesliga. Damit beginnt jetzt auch für den deutschen Meister die Saisonvorbereitung. Erster Termin für den SC Magdeburg heute, der traditionelle Medientag. Mit Vorstellung der neuen Mannschaft und natürlich auch den obligatorischen Fotos von den Spielern und dem Meistertrainer.
21: Sehr gut, danke.
1: Bennett Wiegert.
21: Hi, schön euch zu sehen.
1: Erholt und erwartungsfroh bei seiner 11. Saisonvorbereitung als Chefcoach.
21: Ich finde, dass speziell die letzten 2 Wochen, also als die Schulferien in Sachsen-Anhalt losging, die Entschleunigung durch die Kinder wirklich eingesetzt haben, wir eine schöne Zeit mit der Familie hatten. Und jetzt ist auch gut wieder anzufangen, die Jungs wiederzusehen. Das bestmögliche Zeichen ist eigentlich, wenn man sich auf diesen Termin freut.
1: Kaum zurück geht's direkt wieder vor die Kamera beim Media Day nach langen 5 Wochen Pause, oder?
22: Die Vorfreude muss erstmal ein bisschen reinkommen, finde ich, weil gefühlt haben wir vor 3 Minuten erstmal die Schale hochgehalten und die Meisterschaft gefeiert.
1: Der SCM hat die Chance auf die erste Titelverteidigung dieser deutschen Meisterschaft. Mit einem Neuen im Tor, Dominik Kuzmanovic, 23 Jahre alt, der Kroate kommt aus Gummersbach. Auch für ihn heißt es heute erstmal posieren statt parieren.
23: Es ist auf jeden Fall ein überragender Schritt für mich und ich freue mich wirklich hier zu sein, hier dürfen zu trainieren und ich freue mich auf mein neues Team, auf meine neue Arbeitskollege und ich hoffe, wir werden viel Spaß haben in dieser Saison.
1: Bei der Kuzmanovic, wie viele Titel gewinnen will?
23: Alle. Alle Titel.
1: Bennett Wiegert lässt sich da weniger locken.
21: Ich werde da keine Kommentare zu abgeben, weil ich so viel lese und jeder sagt irgendwie was und der ist Favorit und der ist Favorit. Und manchmal bin ich damit nicht immer einverstanden, also werde ich nicht auf das Gleiche eingehen. Ich glaube, dass die Favoriten zum Schluss deutscher Meister sind und die anderen nicht.
1: Jede Menge Titelhunger bringt Rückkehrer Antonia Serradia mit. Ganz losgelassen hat ihn Magdeburg nie.

0: Ich denke, wenn du hierher kommst, hast du diese Gewinnermentalität, die einfach das ganze Team hat. Ich denke, jeder hier will um jeden einzelnen Titel kämpfen.
1: 41 Tage bleiben bis zum Start für den SC Magdeburg in die neue Bundesliga-Saison.
2: Der SC Magdeburg kann ja nicht nur Handball. Jahrzehntelang waren auch die Kanuten des SC im Weltspitze. Zuletzt war leider Ebbe. Die letzte Magdeburger Olympiamedaille im Kanu gab es in London 2012. Dafür holten gerade zwei SCM-Talente bei den Juniorenweltmeisterschaften in Kanada Medaillen. Trotz Jetlag präsentierten beide heute stolz ihre Beute.
3: Drei Medaillen und zwei strahlende Gesichter. Femke Rupf und Pepe Schröter sind ziemlich stolz auf ihre silberne Ausbeute.
4: Ich habe damit tatsächlich gar nicht so gerechnet, dass es so gut läuft. Aber da war die Freude schon echt groß.
5: Die Medaille, ich glaube, die werde ich über mein Bett hängen. An meinem Paddel, da hängen auch schon die ganzen anderen Medaillen. Ich glaube, der Platz ist ganz gut.
3: Femke hat gleich zweimal Silber gewonnen, im Vierer-Kajak über 500 Meter und im Einer-Sprint über 200. Das war eine ganz besondere Leistung.
4: Bei mir war bei meinem 200-Meter-Finale ja ein bisschen Turbulenzen. Also da sind wir einen Fehlstart gefahren, haben es aber alle nicht mitbekommen. Das heißt, wir sind das Rennen komplett runtergefahren, haben dann im Ziel gesagt bekommen, ja, ihr müsst nochmal. Und dann hatten wir anderthalb Stunden Zeit, uns zu regenerieren und mussten das Ganze nochmal machen.
3: Sie blieb nervenstark. Femke wechselte erst im Vorjahr aus Hessen nach Magdeburg, besucht nun die Sportschule. Das hat sich ausgezahlt.
4: Ich war ja an der normalen Schule vorher. Durch die Streckung, die wir jetzt haben, macht das ja alles ein bisschen leichter. Da haben wir jetzt auch morgens Training, generell der Trainingsumfang und auch die Möglichkeiten, die man hier hat, die Bedingungen, die ganzen Angebote, die man bekommt für Regeneration mit dem OSP, ist schon noch mal ein gewaltiger Unterschied.
3: Pepe kam vor 8 Jahren vom Kanu-Club Börde zum SCM. Er saß in Kanada im silbernen Vierer-Kajak über 500 Meter auf Position 3. Anschließend gab es für beide Magdeburger noch 2 Wochen Urlaub vor Ort, gemeinsam mit den Eltern.
5: Wir waren auf jeden Fall wandern, das hat auf jeden Fall viel Spaß gemacht. Oder Walwatching hat man einfach zusammen gemacht.
4: Ich würde sagen, das Schönste war auch wirklich diese Walbeobachtungstour. Oder tatsächlich sogar die eine Wanderung, das war so ein Skyline-Trail, die war richtig schön.
3: Richtig schön für den SC Magdeburg diese Silberlinge.
6: Na nun, gerade weil wir eben leider bei den letzten beiden Olympischen Spielen nicht dabei waren, ist das umso wichtiger, dass wir zeigen, dass unsere Nachwuchsarbeit gut ist und dass da auch was heranwächst und dass vielleicht die zukünftigen Olympiateilnehmer dann auch sind.
3: Jetzt ist wieder Trainingsalltag auf der Elbe. Nächster Höhepunkt für beide, die deutschen Meisterschaften Anfang September in Brandenburg. Der Weg zu Olympia ist noch weit.
2: Aus Magdeburg kommt übrigens auch unsere Zuschauerin Alexandra Richter. Sie hat uns dieses Foto geschickt und sie hat das Wolkenspiel mit den Sonnenblumen genannt. Dankeschön dafür. ndr.de/sah, unsere Adresse für ihr Foto.

0: Um 3 Uhr mit Ronald Lessig. Bundeskanzler Merz hat mit dem neuen britischen Premierminister Burnham telefoniert. Das teilte am Abend die Bundesregierung mit, wenige Stunden nachdem Burnham ernannt wurde. Aus der Nachrichtenredaktion Markus Weber.
1: Beide hätten den Wunsch geäußert, die enge Zusammenarbeit zwischen Berlin und London fortzusetzen. Merz und Burnham waren sich demnach auch einig, die Ukraine weiter umfassend zu unterstützen und den Druck auf Russland zu erhöhen. Der neue britische Premier telefonierte auch mit US-Präsident Trump und dem ukrainischen Präsidenten Zelensky. Burnham war gestern Mittag von König Charles zum neuen Premier ernannt worden und berief anschließend sein Kabinett. Der Labour-Chef versprach schnelle Reformen. Erwartet wird, dass er vor allem etwas gegen die steigenden Lebenshaltungskosten unternimmt.
0: In der Straße von Hormuz ist wieder ein Tanker angegriffen worden. Er sei vor der Küste des Omans von einem unbekannten Geschoss getroffen worden, meldete in der Nacht die britische Behörde zur Sicherheit der Schifffahrt. Gleichzeitig hat das US-Militär erneut Ziele im Iran attackiert. Das teilte das für die Region zuständige US-Kommando CENTCOM mit. Mit den Angriffen sollten die militärischen Mittel des Irans geschwächt werden, Handelsschiffe in der Straße von Hormuz angreifen zu können.

0: Bei der Gedenkstunde der Bundesregierung zum 82. Jahrestag des Hitler-Attentats ist es zu einem Zwischenfall gekommen. Ein Nachfahre des NS-Widerstandskämpfers Dietrich Bonhoeffer versuchte, einen Kranz der AfD von der Gedenkstätte zu entfernen. Aus Berlin, Isabel Karas.
1: Sicherheitskräfte gingen dazwischen, dabei wurde der Kranz beschädigt. Der Mann begründete sein Vorgehen gegenüber der deutschen Presseagentur damit, viele Nachkommen der Widerstandskämpferinnen und Kämpfer empfänden große Wut darüber, dass die AfD an diesem Ort Kränze niederlege. Götz Frömming, parlamentarischer Geschäftsführer der AfD-Fraktion, spricht gegenüber dem ARD-Hauptstadtstudio von einer unwürdigen Störung des Gedenkens und erklärte, die Partei lade den Herrn zu einem Gespräch über Programm und Ziele der AfD ein.
0: In Madrid feiern Hunderttausende die frisch gekürten spanischen Fußballweltmeister. Die Zahl der feiernden Fans wird auf bis zu 2 Millionen geschätzt. Sie jubelten der Mannschaft bei einer Parade im offenen Bus durch das Zentrum von Madrid zu. Nach ihrer Rückkehr aus den USA waren die Mitglieder der Nationalelf zunächst von König Felipe empfangen worden, anschließend von Ministerpräsident Sanchez. Das waren die Nachrichten. Das Wetter in Deutschland. Tagsüber freundlich, im Osten und in der Mitte einige Schauer bei 19 bis 26 Grad. Am Mittwoch von Nordwesten Schauer und Gewitter, im Südwesten länger freundlich, die Höchstwerte 18 bis 28 Grad. Am Donnerstag Schauer, im Nord- und Südwesten meist trocken, die Höchsttemperaturen dann liegen zwischen 17 und 27 Grad. Es ist...
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3: Zwischen Tom Cruise, dem spanischen König, Madonna und Trump endet die Fußball-WM in Glitter und Flitter.
4: Vorher gab es fast noch eine Schlägerei auf dem Rasen, aber am Ende gewinnt der Fußball mit Spanien.
3: Die bessere Mannschaft hat gewonnen, da ist die Welt sich einig. Spanien ist Weltmeister, die Argentinier schlechte Verlierer. Und der amerikanische Präsident, der will unbedingt aufs Foto.
4: Weg wiederum ist Jens Spahn. Nutzt der Kanzler jetzt die Gunst der Stunde? Der Rücktritt des Fraktionschefs eröffnet Friedrich Merz jetzt die Chance auf einen Umbau des Kabinetts, der seine Macht stärken kann.
3: Wer zu Hause bleibt, muss auf Ferienspaß nicht verzichten. Viele Kommunen bieten ab heute kostenlose Freibadtickets oder Gutscheine für Zoos und Museen für Kinder an.
4: Er sah das Attentat und wurde zum Helden. Damian Pichacek hat damals beim Anschlag in Solingen Verletzten sofort geholfen. Heute gibt es dafür die Rettungsmedaille des Landes.
3: Diddle ist zurück und alle feiern mit. Die Kultmaus der 90er erlebt ihr Comeback, aber begeistert sie auch Kinder von heute? Auf jeden Fall aber die Fans von damals.
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4: Einen schönen guten Abend von uns beiden. Und die Angst kennen sicherlich einige. Eine kurze SMS und schon ist klar, der Urlaub muss unterbrochen werden.
3: Es trifft diesmal die Bundestagsabgeordneten von CDU und CSU. Die müssen nächste Woche noch einmal nach Berlin kommen, um abzustimmen. Über den Nachfolger des zurückgetretenen Jens Spahn. Am 29. Juli wird ein neuer Chef für die Unionsfraktion gewählt.
4: Und vielleicht gibt es sogar noch ein bisschen mehr Umbau. Aber große Teile der CDU-Basis sind jetzt schon mehr als zufrieden.
5: Paderborn am Abend. Hier in der CDU-Geschäftsstelle trifft sich gerade die NRW-Frauenunion. Leihmutterschaft lehnen sie strikt ab. Zu Jens Spahn haben viele deswegen eine klare Meinung.
6: Was er gemacht hat, man kann es menschlich nachvollziehen, aber wir sind halt gegen die Leihmutterschaft. Und dann ist natürlich ein gewisser Interessenskonflikt zwischen Partei und Privat gegeben.
7: Die zweite Facette ist die Frage der Glaubwürdigkeit, dass man einerseits als Partei sowas vertritt und früher auch als Politiker und dann das über die USA umgeht.
5: Hat Jens Spahn das unterschätzt, seinen politischen Instinkt verloren? Offensichtlich ja, sagt Politikjournalist Michael Brücker.
8: Er wusste mehr als jeder andere, dass das Private immer auch politisch ist. Und wenn das Private in einer solchen zentralen Identitätsfrage für die Union im Widerspruch steht zu dem, was die Union auf dem Parteitag oder in der Programmatik verkündet, dann kriegt ein führendes Mitglied, und er war die Nummer 2 der Union, natürlich Probleme. Das hat er dramatisch unterschätzt.
5: Und jetzt? Da gibt es zwei Perspektiven. Die einen sehen, der Kanzler hat seinen wichtigsten Mann verloren, jemand mit jahrzehntelanger Erfahrung, mit Netzwerk, jemand, der kaum zu ersetzen ist. Andere sehen, da ist einer aus dem Spiel ausgeschieden, auf den sich der Kanzler nie zu 100% verlassen konnte, der ihm vielleicht irgendwann sogar in den Rücken gefallen wäre. Der Rücktritt also eine Chance?
9: Es könnte eine Gelegenheit sein, noch einmal über die Aufstellung der Bundesregierung nachzudenken.
5: Nach einer misslichen Lage klingt das irgendwie nicht.
8: Er ist froh, weil am Ende er einen Rivalen verloren hat, wo man sich nie sicher sein konnte, wann Jens Spahn auch mal öffentlich gegen den Kanzler sich äußert. Insofern hat er jetzt die Chance, einen wirklich loyalen Mitstreiter für den Rest der Legislatur zu finden.
5: Und wer könnte das sein? Dazu heute wenig Mitteilungsbedürfnis am Rande der Sitzung des CDU-Präsidiums.
10: Ich denke, es ist schnell gehandelt worden und das ist auch gut.
11: Wer sollte auf den Spahn folgen?
10: Das werden wir sehen.
5: Spekuliert wird am lautesten über Kanzleramtschef Thorsten Frey, über den CDU-Generalsekretär Carsten Linnemann und den CSU-Mann und Innenminister Alexander Dobrindt. So oder so, die Umbaumaßnahmen geben Merz jetzt auch Handlungsoptionen.
8: Jeder Rückzug eines Spitzenmannes oder einer Spitzenfrau bietet immer auch eine Chance, an den Stellen zu justieren, wo bisher die Regierungspolitik eben in der Öffentlichkeit nicht gut verkauft wurde.
5: Das Scheitern des einen als Chance des anderen. So könnte man die Geschichte sehen. Fakt ist, nach Jens Spahns Rücktritt guckt das politische Berlin ziemlich schnell wieder nach vorne.
4: Und unsere Kollegin Susanna Zdalek hat in Berlin den Blick auf das Berliner Treiben der Politik.
3: Susanna, schnappen wir uns noch mal diese These. Der Kanzler nutzt jetzt die Chance, noch mal seine Unionsminister neu aufzustellen. Es wird ja schon viel diskutiert. Wer könnte denn da im Fokus stehen und warum?
12: Ja, die Frage ist tatsächlich, wie groß möchte oder wie umfassend möchte ein Friedrich Merz tatsächlich umbauen. Ich höre, dass er mit dem Bundesverkehrsminister nicht so ganz zufrieden ist. Also da weiß ich aber aktuell nicht, wird er an diesen Posten rangehen. Sollte Thorsten Frey, der aktuell ja Kanzleramtschef ist, wirklich Fraktionsvorsitzender werden, dann wird natürlich dieser auch sehr mächtige Posten frei. Und da spekulieren viele, dass Günther Krings da drauf gehen könnte. Das ist ein CDU-Politiker aus Nordrhein-Westfalen, ein Merz-Vertrauter, der aktuell stellvertretender Fraktionsvorsitzender ist. Und Friedrich Merz kann das natürlich gebrauchen, auch angesichts der vielen Reformen, die anstehen, einfach Menschen an seiner Seite zu haben, denen er vertrauen kann. Der Name Nina Wagenfeld auch, Bundesgesundheitsministerin. Das halte ich aber für unwahrscheinlich, dass sie abgezogen wird, weil einfach große Gesundheitsreformen anstehen und sie da wirklich mittendrin steckt.
4: Und auch CSU-Bundesinnenminister Dobrindt wird als Spahn-Nachfolger, also als Fraktionschef gehandelt. Kann er den überhaupt als Innenminister aufgeben?
12: Also ich höre aus dem Umfeld von Alexander Dobrindt, dass der selbst auch gerne Bundesinnenminister ist. Andererseits, er gilt als sehr beliebt, auch über Fraktionsgrenzen hinweg, als strategischer Verhandler, als jemand, der sich eher gemäßigt äußert. Es wäre eher eine untypische Entscheidung, denn er gehört der CSU an und normalerweise wird der Fraktionsvorsitz immer mit jemandem aus der CDU besetzt.
3: Die Beliebtheitswerte des Kanzlers, die hängen ja eher im unteren Bereich von schlecht fest. Wenn er jetzt die Fraktionsleitung neu besetzt und dieses Kabinett umbaut, inwiefern kann das auch ein Neustart sein?
12: Ich glaube, es ist die einzige Wahl, die er aktuell hat. Die Umfragewerte waren auch schon vor diesem privaten Alleingang von Spahn sehr schlecht. Es stehen die Landtagswahlen an in Mecklenburg-Vorpommern und Sachsen-Anhalt. Und die Menschen, glaube ich, wünschen sich jetzt Glaubwürdigkeit von der CDU. Und deshalb ist das, was Friedrich Merz jetzt macht, einfach hier durchzugreifen, Jens Spahn durch jemanden anderen zu ersetzen, glaube ich, das Einzige, was ihm bleibt, um die Partei aus dem Umfragetief womöglich noch rauszuholen.
4: Live aus Berlin. Danke, Susanna. Mit dem Stand der Dinge und deiner Einschätzung.
3: Und in welche Richtung tendiert die AfD? Ins Gemäßigtere oder weiter ins Extreme? Das könnte sich auch bei uns in Nordrhein-Westfalen jetzt entscheiden.
4: Am Wochenende wurde ja die Landesliste für die Landtagswahl im nächsten Jahr auf einem sogenannten Listenparteitag festgelegt, haben Sie sicherlich mitbekommen. Diese Liste gefiel aber offenbar der Bundesvorsitzenden Alice Weidel nicht.
3: Weidel unterstützt das sogenannte völkische Lager rund um Rechtsaußen, Matthias Helfferich. Aber seine Leute konnten sich nicht durchsetzen. Die vorderen Listenplätze wurden fast alle mit Anhängern von Parteichef Vinzenz besetzt, der als Gemäßigter gilt.
4: So, der Bundesvorstand hatte sogar gefordert, den Parteitag erstmal ganz zu stoppen. Ansonsten gedroht, Vinzenz abzusetzen. Das wäre ein einmaliger Vorgang gewesen. Aber heute dann die Kehrtwende, die NRW-Liste für die Landtagswahl wird akzeptiert. Auf Maßnahmen will die Partei verzichten gegen Vinzenz.
3: Der Bundesvorstand um Weidel will nun aber offenbar Ordnungsmaßnahmen gegen Mitglieder der Partei prüfen und eine Untersuchungskommission einsetzen.
4: Hui, wir holen uns eine Einschätzung, was da gerade los ist. Vom Leiter unserer WDR-Landespolitik in Düsseldorf, das ist Jochen Trumm. Jochen, wieso macht sich der AfD-Bundesvorstand, also genauer Alice Weidel, warum ist der so engagiert hier in NRW und mischt sich ein?
13: Nordrhein-Westfalen ist der mitgliederstärkste und größte Landesverband. Da ist es verständlich, wenn die Bundesparteispitze auch mal genau hinguckt, ob alles mit rechten Dingen zugeht. Außerdem, im April ist Landtagswahl und die Partei ist ja im Moment auf einer Erfolgswelle. Und sie hat gute Aussichten, ihre Fraktionsstärke nach der Landtagswahl deutlich zu vergrößern. Das will natürlich niemand gefährden. Und wenn jetzt in Berlin Hinweise darauf vorliegen, die man so deutet, dass es hier Unregelmäßigkeiten bei der Aufstellung gegeben haben könnte, die am Ende das ganze Projekt zu Fall bringen, gut, dann muss man einschreiten. Das erklärt aber natürlich nicht die Heftigkeit dieser Eskalation. Die versteht man tatsächlich nur vor diesem sehr grundlegenden und schon lange währenden Richtungskampf zwischen dem Gemäßigten und dem Radikalen, dem völkischen Lager, der auch in Nordrhein-Westfalen eben stattfindet. Und es erklärt sich durch zahlreiche persönliche Animositäten, die die AfD eben auch gerne auf offener Bühne austrägt.
3: Und jetzt gibt es in diesem Richtungskampf also nur als Konsequenz eine Untersuchungskommission der Partei. Aber heißt das, die gemäßigtere NRW-AfD hat sich durchgesetzt gegen Weidel und Co.?
13: Ja, bisweilen ist das so. Martin Vinzenz, Spitzenplatz auf der Liste, Spitzenkandidat und sein Landesvorstand haben sich auf ganzer Linie durchgesetzt. Sie haben den Parteitag nicht abgebrochen. Sie haben die Liste mit 82 Personen besetzt. Und sie haben sich am Samstag in Mahl, da habe ich mir selber ein Bild von machen können, auch sehr viel Mühe gegeben, dass formal alles korrekt läuft, damit das bloß nicht durch die Landeswahlleiterin beanstandet werden kann. So, jetzt schreibt man sich noch zwischen Bundes- und Landesvorstand ein paar juristische Nettigkeiten hin und her. Und die Untersuchungskommission ist vermutlich so etwas wie der gesichtswahrende Ausdruck, so dass auch die Bundesspitze sagen kann, naja, aber es hat ja irgendwas gegeben, wir werden das untersuchen. Wenn der dann was findet, dann wird der Konflikt halt vertagt, aufgelöst ist er damit sicherlich nicht. Aber ich habe nicht den Eindruck, als wenn hier den Chefs im Land schon die Knie schlottern würden vor dieser Kommission.
4: Live aus Düsseldorf, der Leiter unserer WDR-Landespolitik, Jochen Trumm. Dankeschön.
3: Heute ist sich die ganze Welt mal in einem einig. Die Spanier haben verdient gewonnen. Selbst ohne Ahnung von Fußball konnte man verstehen, dass das WM-Finale eine Schlägerei wollte.
4: Ja, und wer wollte nur Fußball spielen? Das ist recht klar geworden.
3: Erst nach Mitternacht stand der Weltmeister fest und Donald Trump versuchte, das Abschlussfoto zu fotobomben. Außerdem gab es so eine Halbzeitshow, die viel diskutiert wurde.
4: Aber der Reihe nach. Erstmal zu solchen Bildern. Im dramatischen Finale werden die Spanier gefoult, und zwar kräftig. Und nachher gibt es noch Faustschläge und auch Rangeleien.
14: Als der Schlusspfiff ertönt, geht es gefühlt erst richtig los. Während die Spanier jubeln, outen sich einige argentinische Spieler als schlechte Verlierer. Sie gehen brutal auf den Gegner los. Superstar Lionel Messi enttäuscht am Boden, zerplatzt der Traum vom zweiten WM-Titel. Und als der argentinische Trainer bei der Pressekonferenz nach seiner Zukunft gefragt wird, bricht dieser in Tränen aus.
15: A formar un grupo como este.
14: Eine Gruppe wie diese neu aufzubauen, ist schwer. Es tut mir in der Seele weh. Es tut mir so leid. Sportlich ist der Abend schnell erzählt. Es ist ein mäßiges Spiel. Spanien gewinnt 1:0. Für Aufsehen sorgt vor allem das Drumherum. So wird zum Beispiel der WM-Pokal in einem Louis Vuitton-Koffer auf den Platz gebracht. Zahlreiche Stars sorgen für den nötigen Glamour. Matt Damon, Mick Jagger, Christina Aguilera und Richard Gere sind da, um nur einige zu nennen. Amerika liebt die große Show und die folgt in der Halbzeit. Madonna kommt mit den beiden ehemaligen brasilianischen Fußballstars Ronaldo und Ronaldinho in die Arena. Danach treten die asiatische K-Pop-Band BTS auf.

0: bleibt der US-Präsident einfach da. Selbst der FIFA-Boss kann ihn nicht dazu bewegen, aus dem Bild zu gehen. Trump verewigt sich, rein zufällig natürlich, auf dem Siegerfoto. Der US-Präsident ist ganz beseelt von der WM im eigenen Land. Das war einer der großartigsten Veranstaltungen aller Zeiten. Wir freuen uns sehr, dass sie so gut gelaufen ist. Menschen aus aller Welt sind angereist und waren von unserem Land begeistert. Trump soll dem FIFA-Boss mitgeteilt haben, dass er wieder eine Fußball-WM in den USA haben will. Und zwar sofort, solange er noch etwas davon habe.
1: So, und wo geht die Reise bei der nächsten Weltmeisterschaft hin? Noch mehr Pausen, noch mehr Show, noch mehr Spiele? Fragen wir den Fußballkenner vom Elf-Freunde-Magazin, der Chefredakteur Philipp Köster. Guten Abend.
2: Guten Abend, grüße Sie.
1: Herr Köster, über 100 Spiele mussten wir Zuschauer gucken, um am Ende eine Klopperei im Fernsehen zu sehen. Wird das 2030 alles noch größer werden?
2: Was man so hört, soll es tatsächlich noch eine Aufblähung geben auf 64 Mannschaften. Dann Jens, war es dann schon 48. Es war jetzt schon viel zu lang. Die Leute waren alle am Ende ermattet in den letzten 10 Tagen, weil so viele Spiele auf einen Haufen, die ja auch nicht alle qualitativ so wahnsinnig gut waren. Das war zermürbend und ermüdend für viele. Trotzdem, der Rubel muss halt rollen. Und die FIFA hat in den letzten Jahren sehr viel dafür getan, dass noch mehr Geld mit dieser WM verdient wird. Und das wird so weitergehen.
1: Viele schimpfen ja heute auf die lange Halbzeitshow zum Beispiel. Auch das gehört ja dazu zum Rubel. Bei uns zu Hause haben Kinder begeistert davor gesessen. Kann man nicht auch sagen, es verändert sich etwas? Das ist nicht nur was für Hardcore-Fans, sondern es ist eine große Show geworden.
2: Naja, der Fußball lebt ja von Traditionen und seit 140 Jahren haben wir eine Halbzeit, die 15 Minuten dauert, in denen es vor allem darum geht, dass die Spieler mal ein bisschen Luft schöpfen. Wenn es darum geht, dass man immer noch mehr Geld verdienen will, dass man alles mit einem Preisschild umhängen will, dann kann man das natürlich so machen. Aber ich halte ehrlich gesagt wenig davon, so amerikanische Unterhaltungsformate, ob es diese Siegerringe sind, die die Spanier bekommen haben oder eben diese Halbzeitshow jetzt auch auf dem Fußball aufzupropfen. Der hat seine eigene Tradition und seine eigene Kultur und die sollte man respektieren.
1: Ja, aber gute Quoten und viele Schlagzeilen, die hat es ja gegeben. Ist die Rechnung für die FIFA nicht am Ende aufgegangen?
2: Wenn man nur auf das Geld guckt, ist sie auf jeden Fall aufgegangen. Es sind 13 Milliarden Euro oder Dollar erwirtschaftet worden. Damit kann man sehr zufrieden sein und das wird Infantino auch seine Wiederwahl sichern. Klar ist aber auch, dass die Kultur des Fußballs beschädigt worden ist. Wenn es einfach sein kann, dass ein Staatschef beim FIFA-Chef anruft und sagt, die rote Karte, die war doch keine, schau doch noch mal genau hin, dann ist das schlecht, weil der Fußball gut beraten ist, zumindest von Politikern weiten Abstand zu halten und zumindest in dieser Hinsicht unpolitisch zu sein. Aber das will Infantino nicht. Der hat gebuckelt und sich eine goldene Kniescheibe geholt bei Trump und das wird wahrscheinlich mit anderen Machthabern spätestens 2034 in Saudi-Arabien genauso sein.
1: Was würden Sie sich denn wünschen? Also was glauben Sie, könnte helfen, damit es dann zurück zur Fußballtradition geht oder das, was Sie gerade alles kritisieren, vielleicht nicht noch mehr und noch schlechter wird?
2: Ja, es sollen nicht alle in Baumwolltrikots auflaufen, darum geht es gar nicht. Aber dass man kapiert, dass man die Uhr möglicherweise ein bisschen zu weit gedreht hat, dass man nicht immer noch mehr Kommerz bei dieser Weltmeisterschaft haben soll. Viele fühlen sich entfremdet. Man hört das nicht nur in Deutschland, sondern auch in anderen Staaten. Und es geht jetzt ein bisschen darum, auch Opposition zu organisieren. Einfach mal zu sagen, es geht anders als mit Infantino, wo es nur ums Geld geht. Aber dazu müssten der Deutsche Fußballbund und andere europäische Verbände mal aus dem Knick kommen und mal wirklich sowas organisieren. Das bekommen sie derzeit nicht hin. Und vielleicht wollen sie es auch gar nicht, weil sie natürlich auch prächtig Geld verdienen durch Infantino.
1: Und Baumwolltrikots könnte man ja gut tragen, sind sehr angenehm. Vielen Dank, der Chefredakteur des Elf-Freunde-Magazins, des Fußballmagazins, Philipp Köster, für diese klare Meinung heute Abend. Danke Ihnen.
2: Bitteschön.
3: So, und wir kommen vom Geld verdienen, viel Geld verdienen zum Geld sparen. Da haben sich aber einige nochmal die Kanister randvoll gemacht. Heute ist der erste Tag ohne Tankrabatt in Tschechien. Und auch viele Deutsche haben gestern den Sonntag nochmal für einen Spritausflug ins Nachbarland genutzt. Bis zu 80 Cent billiger waren Diesel und Benzin nebenan, während die Spritpreise bei uns ja mittlerweile wieder locker die 2 Euro reißen.
4: In Tschechien, in der Region Karlsbad, warteten Menschen bis zu einer Stunde auf günstigen Diesel. Den gab es dann für 1,55 Euro. Wer konnte, fuhr aus dem benachbarten Bundesland Sachsen rüber und nahm den Preisvorteil mit. Bei uns gibt es den Tankrabatt seit dem 1. Juli nicht mehr. Und die Autofahrer sind mittlerweile wieder Kummer gewohnt.
5: Es gab eine Zeit, wo ich dann mit meinem Taschengeld gut über die Runden gekommen bin, aber mittlerweile tut halt jede Woche echt weh.
6: Ich tanke tatsächlich echt nur bis zum gewissen Betrag. Und ja, ansonsten fahre ich halt auch hin und wieder mit dem Roller.

0: für 83,85 € und ist schon nicht wenig, ne? Also für die Leute, die vielleicht nicht so viel immer verdienen, ist es halt nicht so schön.
1: Zur Arbeit hin und zurück, wenn wir dann die Stunde 20 Euro verdienen und 20 Euro jeden Tag für den Tank auch bezahlen, dann ist es halt ein bisschen kacke, ne?
2: Man muss ja tanken, ne? Also Freude macht das nie, aber die Preise sind ja die letzten Jahre ordentlich hochgegangen, ne?
3: Unsere Umfrage machen wir vormittags. Es ist voll, weil alle einen günstigen Zeitpunkt zum Tanken abpassen wollen. Denn wie bekannt, darf um 12 Uhr das einzige Mal am Tag der Preis nach oben schnellen. Und früh da zu sein, lohnt sich. Denn der Preis klettert für 1 Liter Super von 2,13 € auf 2,38 €. Und Diesel steigt auf 2,35 €. Seit dem 1. April gibt es die 12-Uhr-Regel, die Deutschland aus Österreich übernommen hat. Der ADAC sieht sie kritisch.
4: Denn der erhoffte Preisrückgang ist nicht eingetreten. Das heißt, prinzipiell ist das Preisniveau seit Einführung des Modells eher gestiegen. Was es allerdings gebracht hat, ist eine sehr zuverlässige Planbarkeit für die Verbraucher.
3: Das findet auch Lkw-Fahrer Dennis, der den richtigen Zeitpunkt zum Tanken abgepasst hat.
5: Weil ich vor 12 Uhr kam, 120 Euro habe ich gespart, weil jetzt nach 12 Uhr ist der Diesel 25 Cent teurer geworden.
3: Der Konflikt zwischen den USA und dem Iran dirigiert den Ölpreis. Tanker können die Straße von Hormuz nicht durchqueren. Heute stieg der Ölpreis kurzzeitig auf $90 pro Barrel.
6: Es ist nicht davon auszugehen, dass der Preis dauerhaft beim Öl wieder sich auf das Level vor dem Krieg einpendeln wird. Ich rechne eher mit einem Ölpreis von um die $80 je Barrel. Das ist also höher als vor dem Ausbruch des Krieges, aber nicht so hoch, wie wir schon mal waren.
3: Für die Autofahrer bleibt tanken bis auf Weiteres schmerzhaft. Da bleibt nur, die hohen Spritpreise zu akzeptieren und den Ärger wegatmen.
7: Das Vereinigte Königreich hat heute einen neuen Premierminister und die Labour Party einen neuen Chef. Andy Burnham will Großbritannien umbauen und offenbar gefällt dabei auch unser deutsches Modell.
8: Da fragen wir gleich live nach in London. Vorher der Einzug. Da ist sie, die Fahrt zum neuen Amtssitz, also Downing Street Number 10. Begeisterter Applaus tatsächlich für Andy Burnham. Mittlerweile der 7. Premier seit dem Brexit.
7: Burnham zog vor 25 Jahren ins Unterhaus ein, wurde dann Bürgermeister von Manchester und jetzt der Top-Job. Der neue Premier steht für einen pragmatischen, sozialdemokratischen Kurs und er verspricht heute, er wolle die größten Veränderungen der letzten Jahrzehnte auf den Weg bringen, die Macht umverteilen.
8: Ja, er will ein neues politisches und wirtschaftliches Modell einführen. Die Erwartungen an Burnham sind natürlich groß, mindestens so groß wie die Probleme aktuell in Großbritannien.
7: Und deshalb gehen wir live nach London zu unserer Korrespondentin Franziska Hoppen. Franziska, der neue Premier beginnt seine Amtszeit mit großen Plänen und weniger geballter Kompetenz in London. Stattdessen Wachstum in jeder Postleitzahl. Was will der alles anders machen?
9: Also Bürgermeister und Kommunen sollen mehr Kompetenzen bekommen und größere, langfristig planbarere Budgets. Und damit greift Burnham eine Kritik auf, die es schon lange gibt im Vereinigten Königreich, nämlich dass es zu zentralisiert aus Westminster regiert werde. Und oft schwingt da auch die Kritik mit, dass da eh nur elitäre Snobs am Werk sind. Und Burnham reagiert darauf unter anderem mit einem Regionalbüro der 10 Downing Street in Manchester. Nach dem Motto, wenn die Leute sich abgehängt fühlen von der Politik, dann muss die Politik eben zu den Leuten kommen. Und Ziel dieser Politik, ihr habt es gesagt, ist das Wirtschaftswachstum. Er will es überall ankurbeln und auch mit Dingen wie Wasser, Energie oder Nahverkehr stärker unter der Kontrolle der öffentlichen Hand zu halten. Inwiefern Burnham dieses Momentum aber tatsächlich anstoßen kann, die beibehalten und Reformen anstoßen kann, das wird sich noch zeigen. Sein Vorteil ist, dass es gerade Sommerpause ist und das Parlament erst in etwa 6 Wochen wieder zusammenkommt. Also genug Zeit, um sich über die weiteren Details Gedanken zu machen.
8: Jetzt kommt noch so eine etwas gemeinere Frage, aber es ist die Frage. Wir haben 7 Regierungschefs in 10 Jahren. Die Briten erleben ja unfassbar turbulente Zeiten gerade. Wird der Neue sich besser halten? Was würdest du sagen?
9: Also das ist wahnsinnig schwer zu sagen in diesen Zeiten. Was ihn aber tatsächlich von seinen Vorgängern unterscheidet, ist, dass Burnham wahnsinnig nahbar wirkt. Als jemand, der die Probleme der abgehängten Leute aus dem Norden nachvollziehen kann, weil er ja selbst aus dem Norden kommt. Und gerade diesen Leuten versucht er jetzt einen Optimismus anzubieten, eine gewisse Erzählung für das Land. Und das war es, was in seinem Vorgänger immer wieder kritisiert worden ist, dass Starmer diese Erzählung nicht parat hatte. dass er einen politischen Schlingerkurs gefahren ist, sodass man am Ende gar nicht mehr wusste, wofür Labour eigentlich noch steht. Aber ihr habt es vorhin auch gesagt, die Herausforderungen sind für Burnham natürlich genau dieselben. Also wenig Geld, wenig Spielraum, viele außenpolitische Krisen. Das heißt, leicht wird es für ihn nicht werden.
7: Also der siebte nahbare Premier in 10 Jahren, Andy Burnham, ist der Neue. Und das war Kollegin Franziska Hoppen live aus London. Dankeschön.
8: Ja, und große Pläne, wie jetzt eben, die braucht es auch für die nächsten 6 langen Wochen der Sommerferien. Fast alle Bundesländer sind jetzt schon in den Ferien, nur Bayern und Baden-Württemberg noch nicht selbst schuld.
7: Und überall die gleiche Frage: Was machen wir heute? Einige Städte öffnen diesen Sommer Museen und Zoos kostenlos für Kinder und Jugendliche, bieten kostenlose Feriencamps und in manchen ist sogar Eintritt in die Freibäder für die Kinder frei.
10: Wer bei dem Wetter heute zu ihr hier ins Freibad und dann vor allem ins Wasser geht, muss hart gesotten sein. Aber dafür ist es für die drei umsonst. Alle Bonner Kinder und Jugendlichen unter 18 haben die ganzen Sommerferien lang freien Eintritt in den städtischen Freibädern. Für Merle, Emilia und Carlotta ein perfekter Ferienstart.
11: Gerade in den Sommerferien geht man ja auch öfter ins Schwimmbad und ich gehe auch total gerne schwimmen.
12: Ich finde, das ist halt so eine gute Sache mit Freunden, was man machen kann, also als Aktivität. Und ja, ich fand es richtig cool.
11: Ich finde es auf jeden Fall sehr nützlich, weil ich wirklich sehr oft auch ins Schwimmbad gehe, vor allem jetzt ins Freibad in den Sommerferien. Auch so mit Freunden und so macht es immer sehr viel Spaß. Und deshalb ist es auf jeden Fall nützlich, weil es schon irgendwann dann relativ teuer wird, wenn man sehr oft geht.
10: Teuer wird es für die Stadt. Allen Kindern den Besuch im Freibad zu ermöglichen, kostet Bonn rund 300.000 Euro.
13: Eine schwierige Haushaltslage zwingt nicht dazu, alles zurückzufahren, sondern wir wollen immer noch eine lebenswerte Stadt haben. Wir wollen immer noch, dass Familien sich hier das Leben leisten können. Und deswegen haben wir gesagt, ja, wir müssen auf die Finanzen gucken, so wie alle Kommunen in Nordrhein-Westfalen ja auch. Aber wir wollen eben auch trotzdem weiter Entscheidungen treffen, die das Leben hier in Bonn bezahlbarer machen.
10: Auch den Blick gibt es heute für viele Kinder in Duisburg umsonst. Einmal Eintritt in den Zoo, 5 Gutscheine fürs Freibad und weitere für die Museen der Stadt bekommen die Kinder hier mit dem Ferienpass der Stadt.
14: Ich habe zum ersten Mal einen Capybara gesehen. Und das hat mich richtig überrascht. Deswegen finde ich diesen Zoo am besten jetzt. Ich habe einfach über alles Lust. Ich möchte einfach alles erfahren.
15: Ist erstmal eine gute Anleitung hier, was man in der Stadt erleben kann in der Ferienzeit.
16: Gerade für die Ferien braucht man ja immer ein gutes Programm für die Kinder. Und ja, 3 Wochen durchzuhalten mit vielen Eintrittszahlen überall, ja, das ist natürlich schwierig.
17: Mein Enkelsohn hat den Ferienpass und wir sind große Fans dieses Passes. Wir zwei haben eine Jahreskarte, aber Linus haben wir heute direkt den ersten Gutschein eingelöst.
10: In Menden im Sauerland gibt es sogar noch ein paar freie Plätze in Jays Feriencamp. Action und Mittagessen, alles gratis, weil die Stadt sich das auch hier leisten möchte.
18: Wir möchten, dass alle Kinder ein kostenloses Mittagessen bekommen, alle Kinder hier gleich sind vor Ort und da sind wir auch sehr dankbar für.
10: Ein Sommer draußen und in Action. Quer durch NRW gibt es in vielen Städten kostenlose Angebote für alle. Egal ob wegfahren oder nicht, so kann es Urlaub dann für alle Kinder geben.
7: Geöffnet ist auch wieder die große Rheinkirmes in Düsseldorf. Und heute heißt es zum ersten Mal seit 7 Jahren, ein Schiff wird kommen. Die Kirmesfähre ist dahin wieder unterwegs.
8: Ja, aber nur, weil ein Bagger bis Mitternacht wirklich alles gegeben hat. Der niedrige Rheinpegel ist das Problem. Nach dem Motto, geht nicht, gibt's nicht, wurde der Sand das Problem weggeschafft, damit die Fähre von der Düsseldorfer Altstadt wieder übersetzen kann.
19: Nun fährt sie also doch, die Kirmesfähre, nach tagelanger Zitterpartie. Und der Andrang auf sie ist riesig. Glücklich macht das nicht nur die Fahrgäste, sondern auch Fährbetreiber Hajo Schäfer. Denn dass er heute Passagiere von der Altstadt über den Rhein befördern kann, das war für ihn und das Team vor ein paar Tagen noch undenkbar.
20: Ja, wir hatten Freitag das große Problem, dass wir ein Probeanlegen gemacht haben und leider eine Sandbank vor dem Anleger war. Weswegen ich dann kurzfristig, frei nach dem Motto, geht nicht, gibt's nicht, habe ich einen Freund von der Firma Appeltraht angemacht und habe gedacht, ich brauche ganz schnell einen Bagger, weil wir mussten die Sandbank wegbaggern. Zumindest zum Teil, dass wir eine Fahrrinne haben, über die wir reinfahren können.
19: Per Schwertransport wurde der Bagger kurzfristig zur Rheinkirmes hinbestellt. 8 Stunden lang buddelte er sich durch Kieselsteine und Schlamm, bis die Fahrrinne tief genug war. Beim Testlauf am Samstag hat es trotzdem nicht gereicht. Es fehlten ein paar Zentimeter, damit die Kirmesfähre voll beladen problemlos an- und ablegen kann. Gerettet hat sie der Rheinpegel. In den letzten Tagen ist er dann

0: entgegen der Prognosen um 20 cm wieder gestiegen. Für die Gäste ist die erste Fahrt nach 7 Jahren ein besonderes Highlight auf dem Weg zur Kirmes.
1: Das ist so was Schönes, weil man das so vermisst.
2: Ja, das ist wunderbar, gerade jetzt mit den Kindern.
3: Deutlich entspannter als mit der Bahn und es hat so ein eigenes Flair auf jeden Fall. Das haben wir schon als Kinder immer gemacht.
0: Steigt der Rheinpegel noch weiter, dann könnte Hajo Schäfer pünktlich zum großen Feuerwerk am Freitag sogar noch die zweite Kirmesfähre in Betrieb nehmen.
4: Das wäre ja was. So, Ende der 90er, viele werden sich erinnern, gab es mal einen großen Mäusehype in Deutschland, die Diddelmaus hier hinter mir. Was habe ich damals meine erste Freundin erschlagen mit süßen Schlüsselanhängern von der Maus, Briefpapier total süß und so süßen Kuscheltierchen.
5: Und trotzdem war Schluss?
4: Deswegen war Schluss.
5: Okay, wenn du das süß fandst?
4: Ja, gut, wenn man meine damalige Reife als Maßstab nimmt, ja, das war voll süß damals.
5: Aber es fanden ganz viele von uns und mehr als 10 Jahre lang war es ruhig um die Diddelmaus. Heute ihr großes Comeback, die Maus, die eigentlich ein Känguru sein sollte und Schuhgröße 68 hat, sie ist zurück.
6: Sie riechen wieder an Blöcken. Sie schreiben wieder mit flauschigen Puschelstiften. Und den Coffee to go gibt es jetzt aus dem Diddl-Becher. Diddl is back, heißt es heute zum Beispiel hier im Schreibwarengeschäft Ortloff in Köln. Und es kommen vor allem diejenigen, die mit Diddl eine ganz besondere Zeit verbinden.
7: Ganz viel Kindheit, ganz viel Nostalgie. Heute habe ich Erwachsenengeld und kann mir alle Diddl-Sachen holen, die ich gerne haben möchte. Das waren einfach die schönsten Kindheitserinnerungen.
8: Ich habe eben schon mit jemandem gesprochen und sie hat gesagt, dass wieder so eine kleine Gruppe sich gebildet hat, so online, die dann Diddl-Blätter tauschen und ich hätte da schon Lust drauf.
9: Ganz, ganz viele Erinnerungen, wie ich auch früher die Diddl-Blätter getauscht habe, auch Stickers und alles. Und mein Zimmer war ausgestattet damit, sagen wir mal so.
6: Sandra Muschner aus Herford ist eine große Diddl-Maus-Sammlerin. Hunderte Blöcke hat sie zu Hause. Mit 10 Jahren begann ihre Leidenschaft. Als im vergangenen Herbst die neue Kollektion zuerst in Frankreich an den Start ging, fuhr sie sofort nach Lille und Paris, um sich mit Diddl-Artikeln einzudecken.
10: Ich höre von vielen, oh, bist du verrückt, bist du wahnsinnig, das würde ich nicht machen. Aber es ist halt mein Ding, das macht mich aus.
6: Die Erfolgsgeschichte begann 1990. Erst war die Maus noch ein Känguru. Später wurde sie zur Maus mit den typisch großen Ohren und Füßen. Schulhöfe wurden um die Jahrtausendwende zum Bazar. Wer Diddl-Postkarten und Blöcke zum Tauschen hatte, war in. Kinder waren ganz verrückt nach der Maus.
11: Sie ist immer lustig, hat auch lustige Einfälle.
6: Die Diddl-Maus kommt zurück, sowie eine Reihe von Produkten aus der eigenen Kindheit. So gab es schon eine Neuauflage des Tamagotchi, dem virtuellen Haustier, das gefüttert werden will. Auch Retro-Spielkonsolen feierten ein Comeback. Gut gemachte Neuauflagen, sagt Psychologe und Marketing-Experte Jens Lönnecker, haben ganz gute Chancen, gekauft zu werden.
12: Wir lieben natürlich auch Good Old Times, also Erinnerungen, Zeiten, wo wir das Gefühl haben, die Welt war in Ordnung. Gerade in der heutigen Zeit, wo ja vieles irgendwie sehr kritisch ist und wir in vielen Krisen unterwegs sind. Und dann kriegt das so was Nostalgisches, wo man sagt, ja, da war noch alles gut in Ordnung. Man fühlt sich geborgen.
6: So sieht das auch Sandra Muschner. Ihr Pech, vor einiger Zeit wurde der Verkaufsstart in Deutschland nach hinten verschoben. Da hatte sie schon Urlaub gebucht. Deshalb will sie aus der Türkei improvisieren.
10: Ich wäre nicht ich, wenn ich nicht Plan B hätte. Und somit fährt für mich mein bester Freund hin. Der ist dann extra da und macht für mich Videos oder Fotos. Und zeigt mir das dann halt über WhatsApp, was es gibt.
6: Bewusst limitiert verkauft der Handel ab heute die neuen Diddl-Kollektionen. Die Sammel- und Tauschleidenschaft der Fans soll so wieder angestachelt werden.
5: Jetzt zu Menschen, die in Todesangst mutig sind, die helfen und ihr Leben riskieren für andere. Eigentlich sagt die Polizei ja immer, bringen Sie sich selbst nicht in Gefahr, spielen Sie keinen Helden. Aber dennoch, ohne das Eingreifen der Menschen, die heute geehrt wurden, wäre Schlimmeres passiert. Und deshalb hat Ministerpräsident Wüst heute die Rettungsmedaille des Landes verliehen. An Helden wie ihn. Andreas Höhing. Er hat einem Mann das Leben gerettet. Als der bewusstlos von einem Dach stürzte, hat er den Aufprall des Mannes mit seinem eigenen Körper abgefangen. 25 selbstlose Helfer hat Hendrik Wüst gerade eben in Düsseldorf ausgezeichnet, wie diese drei, die eine Frau aus einem brennenden Haus gerettet und sie versorgt haben, bis die Rettungskräfte kamen. Echte Helden. Seit 75 Jahren verleiht das Land an solche Menschen, verdient die Rettungsmedaille des Landes. Und auf die Geschichten hinter den Geehrten wollen wir jetzt noch einmal schauen. Sie zeigen, es sind Sekunden, auf die es ankommt, und Sekunden, in denen man sich entscheidet, einfach schnelle Hilfe zu leisten. So wie beim Terroranschlag von Solingen. Ein Stadtfest wird von einem Moment zum anderen lebensgefährlich.
13: Ich suche nicht die Öffentlichkeit und es hat mich ein bisschen Überwindung gekostet, mich darauf einzulassen. Aber ich erhoffe mir, dass irgendwie sichtbar wird, dass man helfen sollte, wenn jemand in Not ist.
14: Damian Pichacek hat etwas getan, was für ihn gar nichts Besonderes ist. Der 59-Jährige ist zurückhaltend. Ziemlich genau hier, wo heute auf dem Fronhof mobile Pflanzen stehen, hat er am Abend des Messeranschlags mitgeholfen, einer jungen Solingerin das Leben zu retten. Inzwischen kommt er oft wieder hierhin zurück.
13: Da gab es Leute, die weiter weg standen, die Probleme damit hatten, mit dieser Situation. Und ich war eigentlich mittendrin und muss sagen, dass ich glücklicherweise damit gut klarkomme. Und bin aber auch froh, dass ich geholfen habe.
14: In dieser Originalaufnahme des Abends ist Damian Pichacek am Bildrand zu sehen. Er genießt das Konzert, als der Terrorist plötzlich wahllos Besucher attackiert.
13: Ich kann mich noch erinnern, dass ein junger Mann an mir vorbeigelaufen ist, wo ich so gedacht habe, warum rempelt der, warum läuft der? Dann war so meine erste Eingabe, ein Dieb. Ne? Und dann versuchte ich, ihm noch nachts zu schauen. Und in dem Moment sehe ich, dass eine junge Frau neben mir zu Boden geht.
14: Der Solinger ist zwar ausgebildeter Ersthelfer, doch die Wunde blutet extrem stark. Als Verband nutzt er Kleidung anderer Besucher.
13: Wäre es der Oberschenkel, dann hätte ich einen Druckverband gemacht. Eine ganz einfache Geschichte, aber am Hals kann ich ja nicht so drücken wie am Oberschenkel. Ich muss ja darauf achten, dass die Person noch atmen kann.
14: Die Rettungskräfte kommen erst etliche Minuten später.
13: Ich hatte eh das Gefühl, dass ich irgendwie fremdgesteuert wurde. Dass ich gar nichts entscheiden musste, sondern dass ich gemacht habe.
14: Der Attentäter war zu diesem Zeitpunkt noch nicht gefasst. Doch diese Gefahr war ihm egal. Eher haben ihn in den ersten Tagen danach Zweifel an seiner Hilfe beschäftigt.
13: Also was mich anfänglich belastet hat, die Ungewissheit, was aus dieser Person geworden ist. Weil man fragt sich, ob man vielleicht irgendwas falsch gemacht hat. Mittlerweile ist so der Duktus bei Erste-Hilfen-Kursen, du kannst nichts falsch machen. Das Einzige, was man falsch machen kann, ist nicht helfen.
14: Die junge Frau, um die er sich gekümmert hat, hat vielleicht auch dank erster Hilfe überlebt.
5: Und er ist einer der Helden, der gerade ausgezeichnet wird. Vielen Dank für so viel Mut.
4: Ende der 90er. Da gab es fast keinen einzigen Storch mehr hier bei uns in NRW. Und jetzt? Jetzt sind sie wieder da und sie werden immer mehr.
5: Der NABU zählt mittlerweile wieder über 1000 Brutpaare in Nordrhein-Westfalen. Zu verdanken ist das vielen Naturschützern im Land. Und dafür bekommen wir jetzt unter anderem am Niederrhein ein sehr besonderes Schauspiel präsentiert.
4: Der Storchennachwuchs ist flügge geworden, sehr schön. Und die Störche integrieren sich gut ins Dorfleben. Herrje!
5: Und zwar rund um Rees zum Beispiel. Da zeigen sich viele Störche, sitzen unter anderem gemütlich auf der Laterne nebenan rum und sind immer dabei, die Jungtiere, die gerade flügge werden.
4: Das zuständige Naturschutzzentrum geht alleine im Kreis Kleve für das vergangene Jahr von 128 kleinen Störchen aus. Der NABU zählt dazu hier bei uns im Westen 1050 Brutpaare.
5: Und wenn Sie das Schauspiel erleben wollen, dann haben Sie noch knapp 4 Wochen Zeit. Ab Mitte August geht es für die Störche dann aber wieder Richtung Süden in den Sommerurlaub.
4: Und jetzt Kompaktnachrichten für Sie.
15: Die Bonner Stadtwerke nehmen aus Sicherheitsgründen kurzfristig den Großteil ihrer Stadtbahnen außer Betrieb. Nach Angaben des Unternehmens gibt es an einigen Bauteilen frühzeitige Materialermüdung. Betroffen sind 60 Bahnen aus den 1970er bis 90er Jahren. Ihre Überprüfung wird voraussichtlich eine Woche dauern. Als Ersatz stellen die Kölner Verkehrsbetriebe 20 Stadtbahnwagen zur Verfügung. Dennoch wird es ab morgen früh zu Behinderungen bei den Bonner Stadtwerken kommen. Auf den Linien werden kürzere Bahnen im Einsatz sein. In Wassenberg im Kreis Heinsberg ist gestern am späten Abend diese Lagerhalle in Brand geraten und teilweise eingestürzt. Die Rauchsäule war kilometerweit zu sehen. Die Löscharbeiten dauerten bis heute Nachmittag. 180 Feuerwehrleute waren zeitweise im Einsatz. Unterstützt wurden sie von einem Löschroboter. Verletzt wurde niemand. Die Bevölkerung im Umkreis wurde über eine Warn-App informiert. Wie es zu dem Brand kommen konnte, ist noch unklar.
4: Der chinesische Billig-Online-Händler AliExpress muss über eine 500 Millionen Euro Strafe in Europa bezahlen. Laut der EU-Kommission stehen Kunden des Portals nämlich vor dem Risiko, gefährliche, giftige oder gefälschte Produkte zugeschickt zu bekommen, also illegale Ware, wie Imitationen bekannter Marken oder Produkte mit giftigen Inhaltsstoffen. AliExpress würde dabei in vielen Bereichen gegen EU-Regeln verstoßen, heißt es zur Begründung der 550 Millionen Euro Strafe. Und jetzt mehr Nachrichten.
15: Mit dem Urteil zum Unfall in Hürth, bei dem ein Kind und ein Schulbegleiter getötet wurden, beschäftigt sich nun der Bundesgerichtshof. Der Anwalt des Angeklagten hat Revision eingereicht. Dabei wird überprüft, ob in dem Verfahren Rechtsfehler passiert sind. Das Landgericht Köln hatte den 21 Jahre alten Fahrer zu 4 Jahren und 6 Monaten Jugendstrafe verurteilt. Außerdem soll er den Hinterbliebenen mehr als 190.000 Euro Schmerzensgeld zahlen. Der Fahrer hatte laut Urteil eine rote Ampel bewusst überfahren. Einen Tag nach der Sprengung der Autobahntalbrücke Ottfingen im Sauerland laufen jetzt die Aufräumarbeiten. Mehrere Bagger zerkleinern die Fahrbahnstücke, trennen aber auch Stahl von Beton. Großteile des Materials sollen recycelt werden. Bei der Sprengung der A45-Brücke war gestern ein großer Teil stehen geblieben. Erst eine zweite Detonation sorgte für den kompletten Einsturz der Brücke. In 4 Jahren soll der gesamte Abschnitt 6-spurig befahrbar sein. Wer zwischen Greven und Emstetten unterwegs ist, der braucht in den kommenden 3,5 Monaten viel Geduld und Zeit. Die vielbefahrene B481 ist seit heute Morgen gesperrt. Straßen NRW erneuert dort 3 Brücken und saniert die Fahrbahn. Der Verkehr wird bis Ende Oktober weiträumig umgeleitet. Auf der Strecke zwischen Greven und Emstetten sind täglich 14.000 Fahrzeuge unterwegs. In Iserlohn ist dieses Flugzeug bei einem Landemanöver auf eine Pferdekoppel geraten. Nach dem Aufsetzen rollte es über die Landebahn hinaus und rutschte einen Abhang hinunter. Die Maschine kam auf der Pferdekoppel zum Stehen. Der Pilot konnte unverletzt aus dem schwer beschädigten Flugzeug steigen. Ein Pferd verletzte sich bei einem Sturz leicht am Bein. Die Ursache für den Unfall ist noch unklar.
5: Die Niedersfelder Hochheide bei Winterberg, die zeigt sich gerade von ihrer süßesten Seite.
4: Ja, die Blaubeeren wollen gezupft werden. Dick, blau und lecker. Da sind sie. In diesem Jahr gibt es Blaubeeren satt. Der Grund: bei der Blüte im Frühjahr gab es keinen Frost. Deswegen ist quasi aus jeder Blüte eine blaue Beere geworden.
5: Und das Beste daran: pflücken kostet nichts. Eine Regel gibt es allerdings da oben: nur für den Eigenbedarf. Und noch ein Tipp, bevor es losgeht: lieber die gute Hose im Schrank lassen oder Geilseife to go mitnehmen, ja, meinte Andreas. Blaubeeren färben wirklich gnadenlos. Kriegen Sie mit Essig und Spülmittel wieder raus?
4: Ja, so ein Teelöffel und dann drauf mit dem Essig einwirken lassen. Perfekt, Blaubeeren raus.
5: So, wir sind beim Wetter.
16: Ich bin völlig begeistert.
5: Ja, ne, ich wusste auch nicht, dass so ein Hausmann an ihm verloren gegangen ist.
4: Sag ich euch, die ganze Zeit.
5: Ich rufe mal Yvonne Willigs an. So, wir sind jetzt beim Wetter mit Claudia Kleinert, da war wenig Blau am Himmel. Claudia, es ist eher grau und bewölkt. Heißt das dann auch, da kommt mal Regen?
16: Nee, eben nicht. Also es wird dichtere Wolkenfelder geben, in den nächsten Tagen aber auch immer die Sonne dabei sein. Schauer für die recht maximal so Richtung Berge in den nächsten Tagen. Mittwoch sind es dann mal ein paar mehr Schauer, aber so den Landregen, den wir gebrauchen könnten, der ist zumindest für Nordrhein-Westfalen nicht im Sicht. Aber es ist schon mal kühler geworden. Kühlere Luft ist angekommen. Heute Morgen in Düsseldorf ein Tiefstwert von 11 Grad. Direkt am Boden in 5 cm Höhe waren es sogar nur 8 Grad. Die Wärme wandert ja nach unten. Und das sieht man sehr schön an den Temperaturen im Boden. Also in 10 cm Tiefe 23 Grad, in 50 cm Tiefe haben wir sogar jetzt noch eine Temperatur von 25 Grad. Also wer sich fragt, wo die Wärme hin ist, die ist jetzt im Moment noch ziemlich tief im Boden. In den nächsten Tagen aber wird sie auch wieder zu uns kommen. Im Augenblick kommt sie eher aus Nordwesten bis Norden. Das heißt, sie ist recht kühl. Temperaturen also unterhalb der 25 Grad, zumindest war das heute der Fall und wird wahrscheinlich auch morgen so sein. In Sachen Regen passiert nicht allzu viel. Wenn wir uns mal den Niederschlags- und Wolkenvorschaufilm anschauen, dann sehen Sie, da kommen am Mittwoch dichtere Wolkenfelder, auch immer mal wieder so einzelne Wolkenpakete. Am Mittwoch haben die dann zumindest mal so ein paar Schauer dabei. Donnerstag schon wieder überwiegend trocken und ab dem Wochenende werden die Temperaturen dann auch wieder deutlich sommerlicher. Nein, es wird nicht heiß, es wird sommerlicher. Das heißt, ab Freitag dann ansteigend auf rund 28 Grad, könnte eventuell sogar für eine heiße 30 Grad reichen. Danach noch relativ unsicher, ob es auf diesem recht hohen Niveau bleibt. Wahrscheinlich, zeigt im Moment der Durchschnitt, werden wir so bei 26, 27 Grad rauskommen. Das heißt, da ist dann wieder sommerliche Wärme dabei. In der Nacht gibt es nur noch ein paar Wolkenfelder, einzelne letzte Schauer Richtung Ostwestfalen-Lippe. Und im Siegerland-Sauerland kann es hier und da auch neblig sein. Temperaturen in den höheren Lagen und auch in Bielefeld 8, 9 Grad, 12, 13 Grad den Rhein entlang. Morgen Vormittag Sonnenschein, über der Mitte dichtere Wolken. Zum Nachmittag gibt es dann überall Sonne mit ein paar dichteren Wolkenfeldern, die aber die Sonne immer wieder durchlassen. So ein paar kurze Schauer kann es über dem Bergland geben. Und die Höchstwerte liegen bei 16 bis 25 Grad. Der Wind dazu kommt schwach aus Nord bis Nordwest. Dann am Mittwoch häufiger mal Schauer, am ehesten ausgenommen die Köln-Bonner Bucht und die Eifel. Höchstwerte 19 bis 23 Grad. Donnerstag dann trocken, sonnig bei 19 bis 24 Grad. Auch da ein einzelner Schauer vielleicht Richtung Ostwestfalen-Lippe möglich.
4: Dankeschön, Claudia Kleinert mit dem Wetter. 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
21: Sonne, Meer, chillen. Der breite Strand von Valencia hat genau das zu bieten, was deutsche Urlauberinnen und Urlauber seit Jahrzehnten lieben. Aber lieben sie es auch noch bei mehr als 40 Grad? Vor ein paar Tagen musste Valencia erstmals überhaupt roten Hitzealarm auslösen, höchste Warnstufe. Diese kleine Reisegruppe aus Köln schreckt das nicht ab.
22: Total hohe Luftfeuchte, vor allen Dingen nachts auch hier. Also wir schwitzen die ganze Zeit und die Klimaanlage bringt manchmal gefühlt gar nichts. Ja.
23: War eigentlich ganz schön mit der Hitze. Ich mag die Hitze. Aber man musste schon im Wasser sein, sonst hat man es nicht gut ausgehalten.
21: Hier in der Touristeninformation können sich hitzegeplagte Strandbesucher abkühlen. Und sie bekommen Informationen. Bei der roten Warnstufe geben wir den Bürgern Ratschläge und die passen wir auch für die Touristen an. Bleib in einem überdachten Bereich, geh in den heißesten Stunden nicht raus, bleibe besser in kühlen oder klimatisierten Räumen, so wie hier. Trink viel Wasser. Alle Infos sind per App abrufbar, auch eine Karte, die zeigt, wo die insgesamt 39 Klimarefugien der Stadt sind. Eines davon ist das Naturkundemuseum. Geht in Bibliotheken und Museen. Das steht in Spanien vielerorts in den Hitzeplänen. In Valencia sind diese Refugien dann länger geöffnet. Der Eintritt ist frei. Uns ist wichtig, dass diese Informationen auch die Touristen erreichen. Die Hitze soll schließlich nicht dazu führen, dass sie Valencia im Sommer gar nicht mehr besuchen wollen. Wir bieten ja weiterhin ein sehr bedeutendes kulturelles Erbe an. Zum Beispiel an der Plaza de la Virgen in Valencias monumentaler Altstadt. Stadtführerin Victoria startet ihren Rundgang. In den Gassen staut sich schon morgens die Luft. Ihre Gruppen hielten das bisher irgendwie aus, bis zum Tag der roten Warnung. In den Feuchtgebieten im Süden von Valencia in der Albufera hat ein Kollege eine Tour gemacht und erzählt, dass es dort so heiß war, dass viele Kunden die Tour abbrechen mussten, weil sie sich unwohl fühlten. Hohe Temperaturen, nur ein Faktor, der Spanienreisende womöglich derzeit beunruhigt. Seit 10 Tagen schreckt fast täglich irgendwo in Spanien ein Waldbrand die Bevölkerung auf. Die größten Feuer brennen derzeit in der Region Aragon im Nordosten des Landes. Mehr als 60.000 Hektar Land verbrannten in diesem Sommer, schon jetzt mehr als dreimal so viel wie 2025. So sieht es aus, wenn der Rauch verzogen ist. 13 Menschenleben hat ein Brand in Andalusien kürzlich gefordert. Spuren der Verwüstung. Eine Familie kehrt in ihr Haus in Bedar zurück, gezeichnet von den Erlebnissen. An unterschiedlichen Orten hat das Feuer sie überrascht. Gott sei Dank ist uns nichts passiert. Materielle Dinge sind nach und nach ersetzbar. Wenigstens sind wir alle am Leben. Das ist das Wichtigste. Die Region ist bei britischen und belgischen Touristen beliebt. Aber wer will jetzt noch hierher? Zurück nach Valencia. 10 Kilometer südlich im Naturpark Albufera. Hier versuchen sie, Feuer zu verhindern. Bei Hitzealarm sorgen 16 Meter hohe Wasserfontänen für sinkende Temperaturen und geringeres Brandrisiko. Und dafür, dass Touristen auf diesem Campingplatz in der Albufera entspannt campen können. Ana Bermudez führt mich herum und zeigt die Hydranten auf dem Platz. Die Feuergefahr ist das eine, die Hitze bewirkt aber auch das. Normalerweise füllt sich der Platz um diese Jahreszeit, aber mit der Hitze dauert das länger. Naja, irgendwann kommen sie schon. Der Strand ist trotzdem voll. Und in Zukunft werden die Touristen aus Köln ihren Urlaub künftig anderswo planen?
22: Nein, würde ich nicht. Ich finde das toll. Ich möchte auch in warme Länder fliegen. Ja.
0: Die Ostsee gewinnt natürlich und damit unsere Breitengrade vielleicht zunehmend an Attraktivität, dadurch, dass das Wetter einfach sich wandelt.
21: Noch entscheiden sich viele eher fürs Mittelmeer. Spanien rechnet auch in diesem Sommer mit einem Touristenrekord.
1: Es ist eine einzigartige Landschaft. Unendliche Weite, hohe Berge, steile Felsen und Meer. Dazu viele kleine Städtchen mit den typisch skandinavischen Holzhäusern. Die Lofoten in Nordnorwegen. Jedes Jahr locken sie mehr als 1 Million Touristen an. Und die Zahl steigt weiter. Viele fahren mit dem Wohnwagen her, wollen ganz nah an der atemberaubenden Natur sein.
2: Norwegen war schon immer ein großes Mysterium, das erkundet werden wollte. Und jetzt hatten wir die Zeit und den Camper.
3: Wir möchten Norwegen auch mal ausprobieren und dann war das spontan in Sommerferien. Ein bisschen der Hitze entkommen, Natur, Wandern, Ruhe.
1: Sie halten sich an die Regeln. Andere Touristen kommen den Einheimischen aber zu nah. Bauer Anders Nielsen ist inzwischen vor allem genervt. Sein Grundstück muss er absperren.
24: Wenn ich dieses Schild nicht aufhänge, stehen plötzlich 100 oder 200 Wohnwagen auf meinem Feld. Die Leute glauben, die Fläche werde nicht genutzt. Dann fahren sie einfach drauf und campen. Und dabei zerstören sie das Futter für unsere Tiere.
1: Besonders im Sommer wird es manchmal eng. Hunderte Autos und Wohnwagen versuchen vor seinem Feld aneinander vorbeizukommen.
24: Das hier ist doch gar nichts. Wenn es hier 25 Grad warm ist, dann ist hier vollständiges Chaos.
1: Die Lofoten haben sich dank ihrer milden Temperaturen im Sommer vom Geheimtipp zum Hotspot entwickelt.
24: Früher kamen hier nur ein paar deutsche Touristen. Das war völlig in Ordnung. Heute kommen die Menschen aus der ganzen Welt. Aus Asien, aus ganz Europa.
1: Viel Müll, volle Parkbuchten und zu enge Straßen, auf denen nur schwer mehrere große Wagen aneinander vorbeikommen. Die Infrastruktur hier auf den Lofoten kommt mit dem Touristenboom bisher nicht mit. Das sieht auch Hotelbesitzer Ola Chieset. Der Schreiner hat in den 90er Jahren angefangen, alte Fischerhütten zu Ferienwohnungen umzubauen.
25: Wir auf den Lofoten haben gelernt, gute Gastgeber zu sein.
7: Früher haben wir hier hunderte Fischer über Wochen beherbergt. Deshalb sind wir seit jeher gewohnt, Menschen von außerhalb zu empfangen.
8: Doch inzwischen ist es selbst ihm zu viel geworden. Und das, obwohl er von den Touristen lebt.
7: Wir sind gerade mal 25.000 Menschen, die hier auf den Lofoten leben, aber haben inzwischen mehr als 1 Million Touristen im Jahr. Natürlich stellt uns das für große Herausforderungen. Wer diesen exklusiven und schönen Ort erleben möchte, soll deshalb ruhig einen Beitrag zahlen.
8: Die Kommunen in Norwegen dürfen jetzt deshalb eine Touristensteuer einführen. Bis zu 3% des Übernachtungspreises werden dann zusätzlich fällig. Erhoben wird der Betrag vermutlich aber erst ab Januar 2027. Denn die Kommunen müssen Konzepte vorlegen, dass das Geld tatsächlich in Infrastruktur für Touristen fließt. So wie hier. An diesem Wanderweg wurden erst vor kurzem Toiletten aufgestellt, damit die Touristen nicht mehr in die Büsche machen.
9: Wir haben uns sehr für die Steuer eingesetzt. Wir werden damit noch mehr Toiletten bauen. Außerdem wollen wir weitere Wanderwege anlegen und Parkplätze schaffen, damit sowohl Touristen als auch Einheimische genügend Parkmöglichkeiten haben.
8: Doch das neue Gesetz gilt nur für gebuchte Übernachtungen, zum Beispiel in Hotels oder Ferienwohnungen. Wildcamper, die sich nirgends anmelden, können nicht abgerechnet werden.
9: Wer auf einem Campingplatz übernachtet, wird zum Beispiel die Abgabe zahlen müssen. Wer dagegen mit seinem Wohnwagen auf einem öffentlichen Parkplatz steht oder zeltet, von dem können wir die Abgabe nicht verlangen.
8: Auf den Lofoten wird die Touristensteuer voraussichtlich ab Januar erhoben. Aber würden die 3% Preisaufschlag überhaupt viele aufhalten?
24: Ich würde alles zahlen, um das Nordkap zu sehen.
11: Bei Norwegen weiß man eh, dass es teuer wird. Da macht das keinen Unterschied.
7: Wir würden trotzdem kommen, einfach um mal was anderes zu sehen.
8: Abhalten dürfte die neue Steuer kaum jemanden. Bauer Anders Nielsen hofft trotzdem, dass durch die Steuer den Touristen bewusster wird, wir sind hier nur zu Gast.
24: Viele Touristen berufen sich auf das norwegische Jedermannsrecht. Aber das gibt es dafür, dass Menschen sich frei in der Natur bewegen und Beeren oder Pilze sammeln können. Es war nie dafür gedacht, dass Touristen auf Privatgrundstücken zelten und einfach machen, was sie wollen.
8: Die atemberaubende Natur hat die Lofoten zu einem Traumziel gemacht. Die neue Touristensteuer soll dabei helfen, dass Einheimische und Besucher in Zukunft gleichermaßen vom Tourismus profitieren.
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0: Um 4 Uhr mit Ronald Lessig. Bundeskanzler Merz hat mit dem neuen britischen Premierminister Burnham telefoniert. Das teilte am Abend die Bundesregierung mit, wenige Stunden nachdem Burnham ernannt wurde. Aus der Nachrichtenredaktion Markus Weber.
1: Beide hätten den Wunsch geäußert, die enge Zusammenarbeit zwischen Berlin und London fortzusetzen. Merz und Burnham waren sich demnach auch einig, die Ukraine weiter umfassend zu unterstützen und den Druck auf Russland zu erhöhen. Der neue britische Premier telefonierte auch mit US-Präsident Trump und dem ukrainischen Präsidenten Zelensky. Burnham war gestern Mittag von König Charles zum neuen Premier ernannt worden und berief anschließend sein Kabinett. Der Labour-Chef versprach schnelle Reformen. Erwartet wird, dass er vor allem etwas gegen die steigenden Lebenshaltungskosten unternimmt.
0: US-Präsident Trump hat neue Zusatzzölle von 50% auf viele Produkte aus dem Nachbarland Kanada angekündigt. Betroffen ist laut Weißem Haus eine breite Palette von Gütern wie zum Beispiel Zement, Wein und Hockeyschläger. Grund für die Maßnahmen sei eine diskriminierende Behandlung verschiedener Produkte aus den USA durch Kanada. Mit den neuen Zöllen spitzt sich der Handelsstreit zwischen beiden Ländern weiter zu. Trump will unter anderem bessere Bedingungen für den Export amerikanischer Autos durchsetzen. In Ungarn hat der neue Premier Magyar einen Dämpfer erhalten. Seine Wunschkandidatin für die Präsidentschaft, die ungarische Schachgroßmeisterin Judith Polgar, will das Amt nicht übernehmen. Aus Wien, Oliver Schosch.
2: Die 49-Jährige gilt als die beste Schachspielerin aller Zeiten. Sie hatte 25 Jahre lang die Frauenweltrangliste angeführt. Modja sprach auf seiner Facebook-Seite von einer überparteilichen Kandidatin, die vor allem durch Fleiß, Ausdauer und Persönlichkeit überzeuge. Doch am frühen Montagabend kam die Absage. Judith Polgar schreibt auf ihrer Facebook-Seite: "Ich bin extrem dankbar für die Nominierung für die Präsidentschaft und schätze die Geste des Premierministers, eine unabhängige Kandidatin zu nominieren. Trotzdem fühle ich mich nicht stark genug, um diese historische Verantwortung zu übernehmen."
0: In der spanischen Hauptstadt Madrid haben hunderttausende Menschen ihre Nationalmannschaft nach einem Sieg bei der Fußball-WM gefeiert. Die Fußballer fuhren am Abend im offenen Doppeldecker durch die Straßen, wo ihnen die Fans zujubelten. Das Weltmeisterteam war zuvor von König Felipe und Ministerpräsident Sanchez empfangen worden. Nach Angaben der lokalen Behörden waren bei den bis tief in die Nacht dauernden Siegesfeiern rund 2 Millionen Menschen auf den Straßen unterwegs. Das waren die Nachrichten. Das Wetter in Deutschland. Tagsüber freundlich, im Osten und in der Mitte einige Schauer bei 19 bis 26 Grad. Am Mittwoch von Nordwesten Schauer und Gewitter, im Südwesten freundlich 18 bis 28 Grad und am Donnerstag Schauer, im Nord- und Südwesten trocken bis 27 Grad.
3: Guten Abend und willkommen bei uns zur zweiten Sommerferienwoche. Wieder mit vielen Nachrichten, die Brandenburg bewegen. Oder auch so gar nicht, wie auf der Oder und Elbe zurzeit. Die haben gerade so niedrige Pegelstände, dass es für schwer beladene Güterschiffe auf bestimmten Abschnitten gar nicht mehr vorwärts geht. Denn die brauchen mindestens 1,5 Meter Tiefe, um sicher zu fahren. Juliane Gunser.
4: Eigentlich müsste das Wasser viel höher stehen. Für die Kajaks reicht es noch problemlos. Mit gerade einmal 94 Zentimetern Wasserpegel ist hier auf der Elbe bei Wittenberge an Güterverkehr aber schon lange nicht mehr zu denken. Bei Elbeport geht der gesamte Containerverkehr schon seit gut 6 Jahren statt über die Wasserstraße ausschließlich über die Schiene.
5: Das ist so, als wenn man jemanden 11-mal zum Grillen einlädt und er kommt 11-mal nicht. Dann lädst du den auch kein 12. Mal ein. Und so war das dann irgendwann mit unseren Auftraggebern auch. Wenn du nicht verlässlich bist, weil der Wasserstand das nicht hergibt, haben wir halt den Weg Schiene, ein kalkulierbares Risiko in Anführungsstrichen, hat eine Beständigkeit von 12 Monaten, erfolgreich umgestellt auf die Schiene. Und so ist es leider entstanden, dass die Elbe keine Rolle mehr für uns spielt.
4: Was aus der Region per Lkw angeliefert wird, laden sie aufs Gleis. Die Elbe nicht mehr als Handelsroute nutzen zu können, stimmt nicht nur sie wehmütig.
6: Das sehen wir schon die letzten Jahre so. Es ist ja leider so für die Schifffahrt schlecht, aber wir können es nicht ändern. Die Elbe in diesem Bereich ist ja nicht staugeregelt, wir halten, können das Wasser nicht halten.
4: Aus demselben Grund herrscht auch viele Kilometer weiter östlich an der Oder Niedrigwasser. Deshalb auch hier die Güterschifffahrt teilweise eingestellt. Nur 96 cm Wassertiefe. Allerdings seien fehlende Staumöglichkeiten nicht der einzige Grund. Auch die künstliche Begradigung des Flusslaufs nährt das Problem.
7: Der Fluss wird, je mehr von diesen früheren Bögen durchstochen werden, umso schneller fließt das Wasser dann ab. Und dann ist die gleiche Wassermenge, erreicht dann eben schneller die Ostsee und ist für die Landschaft verloren.
4: Positiver Nebeneffekt: Immerhin wird durch den reduzierten Schiffverkehr die umliegende Natur ein wenig geschont. Aus wirtschaftlicher Perspektive wünscht sich der ein oder andere dennoch den Güterverkehr zurück. Richtig realistisch scheint das im Moment aber nicht zu sein.
6: Ja, ist ja auch unsere Daseinsberechtigung. Wir sind für die Schifffahrt zuständig. Wir wollen der Schifffahrt eine Wasserstraße zur Verfügung stellen. Dafür brauchen wir aber das Wasser. Und für das Wasser können wir nichts, wenn es nicht da ist.
4: Und auch wenn heute der ein oder andere Regenschauer die Flüsse genährt hat, wird aus dem Niedrigwasser so schnell kein Normalpegel.
3: Wird Hass immer normaler? Besonders beim Judenhass, dem Antisemitismus, gibt es seit Jahren eine schleichende, aber gefährliche Tendenz. Er tritt immer offener zutage. Egal, ob als Schmierereien an Schulen und Bahnhöfen, als Hetze im Internet oder offene Gewaltandrohung. Die Hemmschwelle sinkt. Und der neue Bericht zur Antisemitismuslage im Land zeigt, die Vorfälle sind seit 2023 stark angestiegen. Christoph Hölscher.
8: In Oranienburg schlägt heute das Herz jüdischen Lebens in Deutschland. Von überall her sind Mitarbeiter jüdischer Gemeinden gekommen, um sich in religiösen Fragen schulen zu lassen. Darauf ist die Gemeindevorsitzende Elena Miropolska ja sehr stolz, genau wie auf die neue Tora-Rolle, die im Juni eingeweiht wurde. Von den antisemitischen Vorfällen der letzten Zeit will sie sich nicht beirren lassen.
9: Wir leben weiter. Was können wir machen gegen Antisemitismus? Nichts.
10: Macht Ihnen das Angst?

0: Stockwerke tiefer, gleich Bobbys Job. Zollbeamte Nele geht noch schnell eine Runde Gassi auf dem Flughafengelände, dann geht's in den Einsatz.
1: Für mich ist halt wichtig, dass der Hund motiviert dabei bleibt, dass er daran Spaß hat und dann ab und zu was findet, dann ist es für ihn erst richtig und ich bin froh, dass er trotzdem gearbeitet hat und seine Bestätigung hat.
0: Kurz die Kollegen begrüßen. Dann geht's endlich los. Der Jagdterrier checkt Koffer aus einem Istanbul-Flug auf Tabak und Bargeld, bevor sie auf die Gepäckbänder und zurück zu ihren Besitzern geschickt werden.
2: Super, machst du das suchen.
0: Heute bisher keine großen Funde. Für Zollbeamte Nele geht die Kontrollarbeit an anderer Stelle weiter, während auch Bobby eine Pause bekommt. Oben bei der Gepäckausgabe machen die Beamten stichpunktartige Nachkontrollen. Vorrangig bei Passagieren, die von außerhalb der EU anreisen.
1: Man muss schon eine gewisse Hemmschwelle immer überschreiten. Also das darf man auch nicht vergessen. Klar, weil man greift in das Grundrecht der Leute hier einfach rein. Man guckt in die Koffer und es ist ein bisschen Überwindung, ne, aber an sich, mich selber stört es nicht. Und wenn man zu den Leuten höflich und freundlich ist, dann hat man meistens auch gute Resonanz da hinten raus, dass es für die auch nicht schlimm ist.
0: Diese Passagierin hatte Fisch im Gepäck, allerdings weniger als die zugelassenen 20 Kilogramm. Sie darf selbstverständlich weiterreisen. Tatsächlich kommt es heute weder zu einer brenzlichen Situation noch zu einem größeren Fund. Eine verhältnismäßig ruhige Schicht für die Beamten.
3: Und die Hunde. Tatsächlich gibt es aber auch ganz andere Tage für die Beamten und Spürhunde. Sprechen wir gleich drüber, über spektakuläre Funde mit dem Leiter vom Zollamt am BER. Erstmal aber ein Blick auf die Zahlen. Und da zeigt sich, die Zollfahnder waren im vergangenen Jahr besonders fleißig.
4: Der Zoll hat am BER im letzten Jahr mehr kontrolliert denn je. Ganze 661.642 Gepäckstücke, Passagiere und Frachtobjekte wurden überprüft. Auch deswegen stiegen damit die festgestellten Verstöße deutlich an. Während 2023 noch insgesamt 7.678 Verstöße dokumentiert wurden, waren es im vergangenen Jahr bereits 9.285. Jedoch sank die Trefferquote leicht von 1,53 auf 1,40%. Den mit Abstand größten Anteil machten dabei Verstöße mit Tabakwaren aus, gefolgt von Rauschgiftfunden, Bargeldverstößen, Verstößen gegen Artenschutz und gegen das Waffengesetz.
3: Und zugeschaltet ist jetzt Christian Böhm, Leiter vom Zollamt am BER. Guten Abend, Herr Böhm.
5: Schönen guten Abend.
3: Herr Böhm, wir haben es gerade gehört. Der Zoll, der kontrolliert so viel wie nie zuvor, aber die Trefferquote ist gesunken. Wie erklären Sie sich diesen scheinbaren Widerspruch?
5: Das ist tatsächlich kein Widerspruch. Sie müssen wissen, dass unsere Kontrollen mittlerweile sehr risikoorientiert durchgeführt werden. Und aufgrund dieser durchgeführten Risikoanalyse kann es zwar sein, dass wir mehr Kontrollen durchführen, aber gezielter. Und deswegen sind auch die Aufgriffszahlen, die wir haben, relativ gut. Und genau das ist der Grund. Unsere Risikoanalyse ist einfach das, was uns im Moment ermöglicht, das komplett so durchzuziehen, wie wir es gerade tun.
3: Stichpunkt Risikoanalyse. Nach welchen Kriterien entscheidet der Zoll denn, welcher Koffer geöffnet wird und welcher dann eben nicht?
5: Also grundsätzlich natürlich für uns immer der Abflughafen. Das heißt, wo kommt der Reisende tatsächlich her? Sie können sich vorstellen, dass eine Destination wie Oslo zum Beispiel vielleicht nicht so interessant ist wie Hongkong oder wie Südamerika oder wie Afrika. Und das erste Kriterium ist immer der Abflughafen. Und vielleicht noch mal, wie die Leute umsteigen, um zu sehen, ob es irgendwelche Spuren gibt, die uns dazu führen, dass da vielleicht irgendwelche Sachen drin sind, die verboten sind.
3: Wir schauen jetzt mal kurz gemeinsam in Ihre Asservatenkammer. Da findet man ja außergewöhnliche Mitbringsel, die so seit den 80ern an Berlins Flughäfen gelandet sind. Was war denn das Ungewöhnlichste, das Ihnen jemals da begegnet ist?
5: Ganz ehrlich, am schlimmsten für mich sind immer lebende Tiere, die wir dort finden. Aber wenn Sie die Asservate nehmen, die wir so haben, ist eines der schlimmsten Sachen, die ich hatte, eine ausgestopfte Bengalkatze. Die komplett, also die Bengalkatze, ne, muss man wissen, geflecktes Tier, ein bisschen größer als unsere Hauskatze. Die war komplett umgebaut als Lampe. Hinten am Schwanz kam der Stecker raus und die beiden Augen wurden ersetzt durch Glühlampen. Ganz ehrlich, das in den 45 Jahren, wie ich jetzt Zöllner bin, eines der schrecklichsten Sachen, die ich je gesehen habe.
3: Herr Böhm, nach diesen 45 Jahren im Zolldienst gehen Sie im September in den Ruhestand. Sie haben ja viel erlebt in der Zeit. Was hat sich in der Arbeit verändert? Also findet man heute andere Dinge als damals noch?
5: tatsächlich

0: im Bereich des Artenschutzes nicht. Das muss man ganz klar so sagen. Aber es hat sich vieles grundlegend geändert. Früher war natürlich eines der Gründe, oder der Hauptding waren die Reisenden, die das mitgebracht haben, von Touristen, die das mitgebracht haben in ihren Koffern. Heutzutage verlagert sich das mehr internetmäßig. Das heißt also, der Internethandel hat einfach da in diesem Bereich auch zugenommen. Ich kriege halt im Internet mittlerweile alles und kann mir auch alles liefern lassen. Das hat sich sehr wohl geändert.
1: Vielen Dank, Herr Böhm, und alles Gute für Ihren Ruhestand.
0: Vielen Dank.
1: Und das Gespräch haben wir kurz vor der Sendung aufgezeichnet. Wir berichten ja schon länger über den Untersuchungsausschuss zur Fördergeldaffäre und Projekte gegen Antisemitismus und die Rolle des damaligen Kultursenators Joe Cialo. Heute wollten CDU und SPD bereits ihre Schlussfolgerungen vorstellen. Dabei liegt der vollständige Abschlussbericht noch nicht vor. Und offen ist auch, ob Cialo noch mal befragt wird. Grüne und Linke halten das Vorgehen deshalb für verfrüht. Die Koalition hat aber trotzdem an ihren Plänen festgehalten.
2: Er soll doch zu einer Aussage im Untersuchungsausschuss bewegt werden, Ex-Kultursenator Joe Cialo. Dafür wurde ein Ordnungsgeld von 2000 Euro beim Landgericht beantragt. Ob und wann die Entscheidung fällt und wie sich Cialo dann verhält, ist offen. Für eine eventuelle Befragung ist der 18. August vorgesehen. Trotzdem haben CDU und SPD unabhängig davon einen Zwischenbericht vorgestellt, der allerdings noch nicht schriftlich vorliegt. Darin geben sie sowohl den Senatoren als auch der Kulturverwaltung Schuld an den rechtswidrig vergebenen Fördergeldern für Antisemitismusprojekte.
3: Wir nehmen die Senatoren nicht aus der Verantwortung. Wenn sie ein Haus führen, dann tragen sie die Verantwortung. Und wenn Sie merken, dass die Strukturen nicht funktionieren, haben Sie dafür zu sorgen, dass sie funktionieren. Hier konkret, die Fachverwaltung sagte, sie wäre nicht in der Lage, eine inhaltliche Prüfung vorzunehmen über einen Zeitraum von 1,5 Jahren. Dann hätte aus meiner Sicht die Führung dafür sorgen müssen, dass diese inhaltliche Prüfung hätte geleistet werden können. Das hat die Führung nicht gemacht.
2: Joe Cialo hatte Förderzusagen gemacht, seine Nachfolgerin Wedel Wilson dann die entsprechenden Bescheide unterschrieben. Die hatte der Landesrechnungshof als eindeutig rechtswidrig eingestuft. Sie trat wie ihr Vorgänger zurück. Es wird gegen sie ermittelt. Erheblichen Druck zur Freigabe hatten der CDU-Fraktionsvorsitzende Dirk Stettner und der CDU-Haushaltsexperte Christian Goyni ausgeübt. Goyni auch über drohende WhatsApp-Nachrichten an die Senatorin. Damit habe er sich nicht strafbar gemacht, aber im Ton vergriffen.
4: Der Tonfall ist auf jeden Fall zu weit gegangen. Wie gesagt, er soll und kann sich auch gerne für Projekte auch in einer wichtigen politischen Situation einsetzen. Aber der Tonfall ist nicht in Ordnung und auch der Versuch, sich an die Stelle der Verwaltung zu setzen, ist nicht in Ordnung.
2: Die Grünen sind empört, dass die Koalition den Bericht ohne sie vorgestellt hat. Sie haben noch Änderungsbedarf und wollen Sondervoten wie üblich einarbeiten. Außerdem torpediere das Vorbrechen eine erneute Vorladung Cialos.
5: Diese Aktion der Koalitionsfraktionen heute konterkariert natürlich diese gerichtlichen Bemühungen und heißt letzten Endes, dass die Koalitionsfraktionen von diesem gemeinsamen gefassten Beschluss offenbar Abstand nehmen.
2: Der Abschlussbericht soll Mitte August vorliegen und Ende des Monats im Abgeordnetenhaus beraten werden.
1: Und jetzt geht's weiter mit den Nachrichten.
6: Zum 82. Mal jährt sich heute das Attentat auf Adolf Hitler durch Graf Schenk von Stauffenberg. Daran erinnerten Vertreter der Bundesregierung und des Senats sowie Angehörige bei der zentralen Gedenkfeier. Im Bendlerblock waren viele der Widerständler hingerichtet worden. Am Rande der Gedenkstätte kam es durch einen Nachfahren des Theologen und Widerstandskämpfers Dietrich Bonhoeffer zu einem Zwischenfall. Er versuchte, einen Kranz der AfD-Fraktion zu entfernen. Dieser gehöre nach seiner Meinung nicht an diesen Ort. Es gab ein Handgemenge mit Sicherheitsleuten. Ein weiteres Gedenken zu Ehren der Frauen und Männer um Stauffenberg fand am Nachmittag in Reinickendorf statt. 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
7: Hier wird morgen früh ein großer Baukran aufgestellt wegen Arbeiten an den Schornsteinen des Kraftwerks. Deswegen ist die Putlitzbrücke in Moabit bis zum 1. August gesperrt. Wer mit dem Rad unterwegs ist, wird gebeten, abzusteigen und über den Gehweg zu schieben. Die Sperrung erfolgt zwischen Westhafenstraße und Birkenstraße. Weil umliegende Straßen ebenfalls wegen Bauarbeiten gesperrt sind, ist eine weiträumige Umleitung erforderlich.
8: Die Autobahn A111 ist ab heute nachts gesperrt. Die Vollsperrung zwischen Weidmannsluster Damm und Schürzendorfer Straße dauert bis zum kommenden Freitag. Grund sind Wartungsarbeiten in den Tunneln, Beischlagsiedlung und Forst am Tegel. Die Sperrungen beginnen jeweils um 21 Uhr und enden um 5 Uhr. Eine Umleitung ist ausgeschildert.

0: Stromausfälle hat es ja in Berlin zuletzt mehrfach gegeben. Dieser Fall in Neukölln ist trotzdem ungewöhnlich. In einem großen Mietshaus hat es vor knapp 2 Wochen im Keller gebrannt. Seitdem leben dort nach Angaben der Mieter rund 200 Menschen ohne Strom und warmes Wasser. Deshalb haben sie sich an uns gewandt und wir sind hingefahren.
1: Ein schicker Neubau am Mariendorfer Weg in Neukölln. Pro Quadratmeter um die 20 Euro netto kalt, zahlen Mieterinnen und Mieter. Und trotzdem leiden sie Not wie in einer Schrottimmobilie. Aus Angst vor giftigen Dämpfen geht Christine Neubauer mit ihrem Kind lieber nicht mit in den Keller, wo es gebrannt hat. Die Ursache ist noch unklar, doch die Folgen sind erheblich. Seit knapp 2 Wochen gibt es im Haus weder Strom noch Warmwasser, was insbesondere die Familien im Haus empfindlich trifft.
2: Die komplette Hausgemeinschaft, also über 200 Leute, sind ohne Strom, ohne Warmwasser. Es ist stockdunkel hier in dem Hausflur. Wir können den Aufzug nicht benutzen. Mit kleinen Kindern ist es super schwierig. Im ersten Geschoss wohnt eine alte Dame, die ihr Beatmungsgerät nicht mehr benutzen kann. Die musste ausziehen.
3: Wir zahlen gutes Geld. Wir sind alles liebe Mieter. Keiner macht hier irgendwelchen Lärm oder komische Sachen. Und wir hören halt nichts. Wir kriegen keine Hilfsangeboten. Sondern man fühlt sich machtlos.
1: Alltäglich kämpft sich Christine Neubauer mit 2 Kleinkindern durch das dunkle Treppenhaus bis in den 3. Stock.
4: Es ist einfach sehr, sehr schwierig, weil ich immer oft beide Kinder tragen muss, plus die Lampe noch halte und wir immer schauen, dass wir einfach nicht hinfallen, weil es so dunkel ist. Es gibt auch Familien mit mehreren Kindern im 6. Stock, die von ganz oben ganz runter laufen müssen und das ist einfach, man hat Angst zu fallen, sich körperlich weh zu tun und es geht auch auf die Kosten von meinem Rücken, weil es einfach sehr, sehr schwer ist, alles immer wieder zu tragen. Und man hat einfach Angst, dass die Kinder sich verletzen, wenn sie hier runtergehen.
1: In der Wohnung immerhin Licht, jedenfalls am Tage. Doch der Kühlschrank funktioniert nicht. Nicht nur während der Hitzewelle, bedrückend, sagen sie. Auch wegen der Lebensmittelhygiene für die Kinder. Und keine Chance, etwas zu kochen oder nur zu erwärmen.
4: Wir können die Kinder nicht anständig waschen. Ich kann keinen warmen Tee aufsetzen oder Sonstiges. Es ist wirklich einfach nichts möglich. Und das merken die Kinder auch sehr. Also es stört sie in ihrem Alltag, es sind keine Routinen möglich. Anständiges Waschen, er weint, wenn das kalte Wasser direkt seinen Körper berührt, weil es einfach so eiskalt ist. Und wir haben einfach keine Möglichkeiten, einen gesunden Alltag für die Kinder zu ermöglichen.
2: Also der Ärger ist riesig. Wir melden uns bei der Hausverwaltung und versuchen irgendwie Informationen herauszubekommen, wann es besser wird, was sich tut, aber kriegen keinerlei Informationen. Wir kriegen sogar die Ansage, dass wir uns nicht melden sollen, auf eine sehr unhöfliche Art und Weise oft.
5: Nach 2 Wochen,
2: ja. Also wir wissen überhaupt nicht, wie es weitergeht. Keinerlei Informationen.
1: Auch uns gegenüber schweigt die Hausverwaltung. Ein Interview lehnt sie ab. Unsere schriftlichen Fragen blieben unbeantwortet. Obwohl man sich dort mieterfreundlich gibt. Familie Neubauer hat sich derweil beim Bezirk beschwert. Der habe bei der Hausverwaltung bereits Druck gemacht, heißt es dort. Doch vor weiteren Schritten müsse der Bezirk Fristen einhalten. Für die Mieter wenig tröstlich.
0: Manche sehen sie als schippernde Umweltbelastung, andere als entspannte Möglichkeit, All-Inclusive-Urlaub und Weltentdecken zu verbinden. Fest steht, Kreuzfahrten boomen. Und mittlerweile nicht mehr nur auf den Weltmeeren, sondern auch bei uns in Berlin. In unserer Wochenserie rund um Wirtschaft auf den Berliner Gewässern starten wir heute mit einer Flusskreuzfahrt.
6: Es gibt viele Arten, die Havel zu bereisen. Im Spandauer Hafen treffen sie aufeinander. Hier liegt die Thurgau Saxonia. Am frühen Abend wird sie unter Schweizer Flagge nach Amsterdam aufbrechen, von Berlins ersten Kreuzfahrtterminal. Ingo Gersbeck betreut es seit mehr als 25 Jahren, kümmert sich um Liegeplatz und Betankung.
7: Wir hatten damals nur 5 Anlegungen im ersten Jahr, 1999. 2001 hatten wir schon über 40 Anlegungen und 9 verschiedene Schiffe. Und jetzt in diesem Jahr sind es schon 16 verschiedene Schiffe mit über 140 Anlegungen.
6: Der Kreuzfahrtboom hat also auch längst die Binnenstadt Berlin erreicht. Von Spandau und inzwischen auch von Tegel aus erreicht man viele inländische Ziele, aber auch immer mehr europäische Häfen. In Spandau würde man sich daher gern vergrößern, aber da klemmt's.
7: Ich will jetzt noch mal an das Wasser- und Schifffahrtsamt herantreten, dass man versucht, eine zweite Liegestelle zu finden oder dass die Schiffe auch doppellagig liegen können, wenigstens in einer Übergangszeit.
6: Am späten Nachmittag Boarding nach Amsterdam für die knapp 90 Passagiere. Einzelne Tourenabschnitte kann man nicht buchen, also sind alle von Anfang bis Ende dabei. 12 Tage wird das

0: Dauern zunächst auf der Havel einem vergleichsweise beschaulichen Revier.
1: Es ist eine kleine Wasserstraße und dadurch müssen wir mit den kleineren Schiffen arbeiten. Also hat den Hintergrund, Schleusen haben eine gewisse Größe und Schiffe haben eine gewisse Größe. Und hier haben wir natürlich dann sozusagen die kleineren Versionen statt an Rhein und Donau, wo es das größere gibt. Ein kleineres Schiff heißt auch ein bisschen kleinere Kabinen, ein bisschen kleineres Restaurant etc. Aber die Gäste sind mittlerweile bei dem Punkt, dass sie sagen, das andere kenne ich schon und möchte was Neues kennenlernen. Das ist das hier.
0: Flusskreuzfahrten, ein überall stark wachsender Markt. Fast 1,5 Millionen Passagiere sind inzwischen auf europäischen Gewässern pro Jahr unterwegs. Eine Entwicklung aber macht den Anbietern Sorge, die sinkenden Flusspegel.
1: Das ist ein durchgängiges Thema, was natürlich jetzt in den letzten Jahren zugenommen hat. Jetzt weniger hier in Berlin am Standort mit der Havel. Eher auf Rhein und Donau, das heißt, die Tage, an denen wir umrouten müssen, das heißt, wir können nicht bestimmte Orte anfahren oder auch das Schiff kommt beispielsweise nicht weiter auf Rhein und Donau, die sind mehr geworden.
0: Die Havelpegel also noch stabil, aber auch das kann sich ändern. Viel größer als die Thurgau Saxonia dürfen Kreuzfahrtschiffe schon jetzt nicht sein. 2001 gebaut ist sie etwas über 80 Meter lang und bis zu 20 Knoten schnell. Es gibt nur Außenkabinen, aber den schönsten Blick hat man natürlich vom Sonnendeck. Pro Person kostet die Tour zwischen 3.000 und 4.000 Euro, all inclusive, und hat auch Schweizer Touristen neugierig gemacht.
2: Man weiß eigentlich gar nicht ganz genau, wo das durchgeht, oder? Aber offenbar kann man überall noch auf dem Wasser fahren, von Berlin bis Amsterdam.
0: Und das ist die Route. Nach Havel kommen Elbe, Havel und Mittellandkanal. Dann geht es durch Ems, Weser und Hunte zur Nordseeküste und durchs Eiselmeer ans Ziel. Unter der etwa 20-köpfigen Besatzung dürfte der Schiffsführer Andreas Starke der mit der meisten Erfahrung sein. Nach mehr als 50 Jahren See- und Flussfahrt schreckt ihn so schnell nichts mehr.
3: Die Segelboote auch dann, ne? Und die Freizeitschiffer, die fahren so kreuz und quer, da müssen wir schon ein bisschen aufpassen dann auch immer dann. Ne? Ich fahre halt gerne hier, ne? Das ist eine wunderschöne Gegend, hat ihren eigenen Flair, ganz klar.
0: Was auffällt, ausgerechnet, als es rechts und links gerade viel zu sehen gibt, ist kaum ein Passagier an Deck, die Aussicht zu genießen. Der Grund dafür liegt zwei Decks tiefer, 19 Uhr ist Essenszeit für alle. Auch für das Berliner Ehepaar Schell. Früher waren sie viel mit dem eigenen Boot unterwegs, nun die erste Kreuzfahrt.
4: Man sieht viel, man hat schöne Ausflüge, man kann aktiv bei sein und trotzdem bequem reisen.
5: Aus gegebenen Anlass haben wir dann eben hier diese Reise gebucht und wollen uns hier dann vergnügen.
6: Aus welchem gegebenen Anlass?
5: Ja, wir hatten dieses Jahr goldene Hochzeit.
0: Nach 2 Stunden ist Potsdam erreicht, auch hier eine Sehenswürdigkeit nach der anderen. Und auch hier zeigt sich, dass die Thurgau Saxonia für diese Gewässer Maximalhöhe hat. Die Anlegestelle, etwas abgelegen, aber große Ausgehpläne hat hier noch niemand. Wer will, kann am nächsten Morgen das Ablegen beobachten. Um 5 Uhr früh geht es Richtung Hannover.
7: Kinofilme verbinden wir oft mit Stars, mit Glamour, aufwendigen Produktionen und viel Geld im Hintergrund. Es geht aber auch völlig anders. Das zeigt jetzt ein neuer Kinofilm aus Friedenau. Ein paar Freunde, wenige kiezige Drehorte, kaum Geld, dafür aber ganz viel Zeit. Manchmal braucht es eben nur wenig, um dann ganz großes Kino zu machen.
8: Hey, ich bin Leonie.
9: Ninja Motherfucking Destruction, ein genialer Titel für einen beeindruckenden Film über das Erwachsenwerden. Im Mittelpunkt die Freundinnen Marlene und Leonie, die sich im Laufe des Films verlieren. Erdacht hat den Film die Regisseurin Lotta Schwerk. Durchgezogen hat sie das Projekt mit ihrem Kumpel Fion Mutert und vielen anderen Freunden. Die Handlung spielt rund um den Friedenauer Friedrich-Wilhelm-Platz.
10: Es wird extrem viel über Jugend gesprochen und übers Erwachsenwerden, aber oft mit so einem verklärten Vergangenheitsblick von Leuten, die älter sind, die gar nicht mehr so wirklich wissen, wie es ist, so jung zu sein. Und ich dachte immer, oh, ihr checkt einfach nicht, wie es hier wirklich ist. Es ist viel stressiger, als ihr denkt. Aber es ist auch, wir meinen es alle gut

0: eigentlich miteinander. Wir geben alle unser Bestes, aber es ist extrem schwierig.
1: Der Film ist mit sehr wenig Geld und ganz viel Motivation entstanden. Das schafft eine seltene, intime Atmosphäre. Vielleicht, weil das Projekt nur zustande gekommen ist, weil diese Crew gut miteinander befreundet ist.
2: Ein Projekt über 8 Jahre zu drehen und einmal im Jahr zurück zu dem Projekt zu kommen, hat sich manchmal angefühlt, als hätten wir unser eigenes Silvester so erschaffen. Also es war immer auch ein Moment, wo man irgendwie reflektiert hat.
0: Ich habe einfach das Gefühl, dass so, dass das Film so meine Sprache ist und ich damit sowas ausdrücken kann, halt ein Lebensgefühl, was ich mit Worten nicht beschreiben kann. Und ich habe das Gefühl, ich konnte so meinen Blick auf die Welt in Worte fassen.
1: Ein Film über die Schwerelosigkeit der Jugend, an der dann doch immer wieder tonnenschwere Gewichte hängen. Sehr sehenswert, schon allein, weil diese beiden dieses Werk fast ohne Unterstützung über einen so langen Zeitraum durchgezogen haben.
3: Und wir bleiben erstmal in Friedenau. Berlin ist ja bekannt für seine Jazzszene. Im Zigzag zum Beispiel, da treten bekannte Größen in gemütlicher Wohnzimmeratmosphäre auf. Jetzt zieht das Zigzag aber für ein paar Tage um. Jetzt treten bekannte Größen auch in einem bekannten Gebäude auf, nämlich im historischen Gasometer in Schöneberg. 11 Nächte lang für mehr als 20 Konzerte. Wir hören schon, Uri Zahavi ist heute bei der Premiere dabei. Uri, warum gerade der Gasometer für das Jazzfestival?
4: Ja, Leo, weil es eine Win-Win-Situation ist. Das Jazz-Festival hat tatsächlich bis Anfang Juni noch kurzfristig eine Location gesucht. Und der Gasometer, dessen Betreiber ja die EUREF AG ist, will diesen Standort hier immer mehr kultureller machen, also immer mehr Kulturveranstaltungen hierher bringen. Und dann hat man gesagt, na, dann lasst uns das doch einfach hier machen. Wir können uns mal ein paar Bilder anschauen. So sieht der Gasometer ja von außen aus. In den kommenden Tagen wird hier auf 3 Bühnen Musik gemacht. Heute wegen des Wetters tatsächlich nur in der Haupthalle, in der Main Hall. Und jetzt gerade, da spielt hinter mir die Jugend, also das Jazz Institute Berlin. Das ist der Nachwuchs. Um 18 Uhr gab es hier aber in der Haupthalle schon das allererste Konzert. Dafür waren auch wahnsinnig viele Leute da. Die Fusion Experience, wir nehmen sie mal mit.

0: alten FCM-Anhängern Gewalt gegen Polizeibeamte ausgeübt haben, indem er einen Pflasterstein mit einem Gewicht von etwa 15 Kilogramm gezielt aus einer Entfernung von etwa 3 bis 6 Metern auf einen in der Polizeikette befindlichen Polizeibeamten geworfen und am Kopf getroffen haben soll.
1: Der Polizist erlitt bei dem Angriff eine Platzwunde am Auge. Der Angeklagte hat sich bislang nicht zu den Vorwürfen geäußert. Nach Angaben seiner Anwälte will er morgen jedoch eine Erklärung abgeben. Im Falle einer Verurteilung wegen versuchten Mordes droht ihm eine lebenslange Freiheitsstrafe.
2: Wir berichten in dem Fall natürlich weiter. Hat es bei Ihnen heute auch geregnet? Hier in Magdeburg schon. Allerdings sind nicht im ganzen Land Schauer runtergekommen. Daher bleibt in Sachsen-Anhalts Waldbrandzentrale in Annaburg die Lage weiter angespannt. In vielen Ländern, nein, in vielen Wäldern ist es noch immer staubtrocken. Im Landkreis Wittenberg etwa gilt weiter die zweithöchste Warnstufe, trotz der momentanen Abkühlung.
3: Verbrannte Erde, verkohlte Bäume. Das ist alles, was von einem Waldstück nördlich von Jessen geblieben ist. Der Brand vor etwa 2 Wochen hinterlässt Totalschaden auf 1,5 Hektar.
4: Hier passten die Bedingungen leider sehr perfekt zueinander. Es war sehr, sehr trocken und die Windgeschwindigkeiten waren hoch, die Windrichtung passte. Und das ist hier wirklich in einer Tour einfach durchgezogen.
3: Um Brände schnell zu entdecken, haben Forstämter großflächige Überwachungssysteme installiert. 16 Türme im Land, ausgestattet mit modernsten 360-Grad-Kameras. Sie melden jede verdächtige Rauchentwicklung unverzüglich an die Waldschützer.
4: Das ist essentiell, dass wir sofort handeln. Also da zählt jede Minute. Gerade die Brände, die tief im Wald stattfinden, müssen auch koordiniert werden, dass da möglichst schnell die Feuerwehr zuverlässig hinkommt an den tatsächlichen Brandort und nicht aus Versehen auch eine Schneise zu tief reinfährt oder eine zu weit vorne.
3: Das kam mitunter vor, denn längst nicht alle gefährdeten Waldgebiete werden schon überwacht. Daher wird das System nun ausgebaut. Mitten im Fleming ist ein weiterer Überwachungsturm hinzugekommen.
4: Durch die Versetzung erreichen wir jetzt eine Lage genau in der Mitte zwischen 2 anderen Kamerastandorten. Und das ist für uns super wichtig, dass wir nicht nur einen Brand mit einer Kamera erfassen können, dann könnten wir den Feuerwehren nur sagen, in die Richtung. Aber wenn wir den gleichen Brand mit 2 Kameras erfassen können, dann können wir den Leitstellen bis auf Meter genau die Koordinaten melden.
3: Der neue Turm liegt dicht an der Grenze zu Brandenburg. Beim Waldbrandschutz wird seit diesem Jahr nur noch länderübergreifend zusammengearbeitet.
4: Wir haben dann Niedersachsen, Brandenburg und auch Sachsen, die das gleiche Kamerasystem nutzen. Das kann ich einmal einblenden und dann sehen wir, wenn wir das gegenseitig nutzen, dass dann diese Stellen, die vorher nicht abgedeckt waren, jetzt wunderbar abgedeckt sind.
3: Die Bilder aller Kamerastandorte laufen in der Waldbrandzentrale Annaburg ein. Sie gehört zu den modernsten Deutschlands. Jetzt im Hochsommer schieben die Mitarbeiter hier Sonderschichten. An besonders heißen Tagen gilt es für geübte Augen, mehr als 2000 Bilder auszuwerten.
5: Wenn es weiter in der Entfernung ist, dann kann man manchmal nicht sagen, ob das jetzt nur Staub von Feldarbeiten sind oder ein Brand oder vielleicht auch einfach eine tiefe Wolke. Und man kann auch, wenn man heranzoomt, dann schön erkennen, ob denn ein Gebäude die Ursache ist oder ob das dann doch mehr im Waldgebiet irgendwo ist.
3: Äußerste Vorsicht bleibt geboten. Im vergangenen Jahr haben Feuer in Sachsen-Anhalt knapp 80 Hektar Wald vernichtet. Wie viele es ohne Frühwarnungen wären, kaum auszudenken. Beim Brandschutz sieht Justus Presse auch alle in der Pflicht.
4: Wenn Sie einen Waldbrand sehen, rufen Sie unbedingt die Feuerwehr, zögern Sie nicht. Und auch wenn Sie einen Waldbrand vermuten, eine Rauchsäule über dem Wald sehen oder auch ungewöhnliche Gerüche beim Spazierengehen, lieber einmal zu viel anrufen als einmal zu wenig.
3: Denn auch in diesem Sommer bleibt die Lage angespannt. Der allerbeste Waldbrandschutz wäre tagelanger Landregen, aber der ist vorerst nicht in Sicht.
2: Ein mysteriöser Todesfall an der Uniklinik Halle beschäftigt seit dem Wochenende die Polizei der Saalestadt. Am Universitätsklinikum ist am Sonnabendvormittag ein Mitarbeiter in einer Blutlache tot aufgefunden worden. Wie eine Sprecherin der Polizei sagte, lag der Tote in dem Krankenhaus. Es gäbe vorerst keine Hinweise auf Fremdverschulden, hieß es. Wie der Mann genau gestorben ist, werde nun von der Polizei ermittelt. Hitzewellen oder Starkregen sind ein Dauerbrenner, wenn es um Ernteeinbußen geht. Bürokratie, extreme Preissteigerungen bei Kraftstoff und Energie kommen noch dazu. Bei der Agrargenossenschaft Schwarzbundzucht in Fischbeck im Elbhavelwinkel hat man schon jetzt alle Register gezogen, um wirtschaftlich zu arbeiten. Vor allem die Absatzpreise für Milch sorgen für große Probleme.
6: Michael Briest ist seit 20 Jahren Geschäftsführer und Mitinhaber der Agrargenossenschaft Schwarzbundzucht Fischbeck in der Altmark. Seine Familie betreibt

0: in der Region seit 350 Jahren Landwirtschaft. Für ihn war es immer klar, auch Landwirt zu werden. 1000 Milchkühe werden hier in sogenannten Frischluftställen gehalten. Vollautomatisiert, gehobener Standard für eine hohe Milchleistung. Im Schnitt 40 Liter Milch pro Kuh am Tag. Aber die Weltmarktpreise sind im Keller. Früher gab es mal 50 Cent pro Liter, jetzt sind es nur noch um die 36 Cent.
1: Milchproduktion ist immer so ein Geschäft mit einem spitzen Bleistift. Also ganz viel bleibt meistens nie über. Es gibt auch Monate, die sind auch mal im Minus. Man muss Milchproduktion immer über längere Zeit betrachten.
0: Milch ist ein frisches Produkt und wird von der Molkerei täglich abgeholt. Aber die Milchbauern wissen vorher nicht, was sie hinterher genau dafür bekommen. Elrit Pasbrick, agrarpolitische Sprecherin der SPD im Landtag, kennt das Problem, wie im Übrigen auch die hohen Preise für Diesel, und will sich vor Ort ein eigenes Bild machen.
2: Wo wir politisch wirklich mitdiskutieren müssen, ist bei der Preisgestaltung für Milch, dass wir nochmal sagen, wir brauchen Fairness und Transparenz, nämlich dass die Molkereien vorher sagen, wie viel die Milch wert ist. Das ist schwierig, aber das müssen wir weiter diskutieren.
0: Allerdings müsste das im Bundestag entschieden werden. Weil die Tierhaltung hier so hohe Standards erfordert, die Kosten steigen, aber die Preise zum Teil sogar sinken, haben sich einige landwirtschaftliche Unternehmen schon gegen die Tierhaltung entschieden. Waren es 2020 noch 1.350 Betriebe, die Rinder halten, sind es 2025 nur noch 1.150, ein Rückgang von 15%. Bei Schweinehaltern sank die Zahl im selben Zeitraum um 30%. Ein Problem, mit dem sich auch der Bauernbund Sachsen-Anhalt beschäftigt und mehr Planungssicherheit fordert.
3: Wir produzieren nicht unter einer Produktionshalle unter gleichen Bedingungen, sondern wir tragen extreme Wetter- und Marktrisiken. Und deswegen brauchen wir da zwingend für die Existenz der Landwirtschaft diese Unterstützung. Gerade beim Thema Milch ist es ja so, dieses Produkt ist ein frisches Produkt, wo man jeden Tag frisch Milch produziert. Und wenn man dann aber weiß, man verdient kein Geld, ist das echt schon dramatisch.
0: Die Preise werden nicht direkt zwischen dem Erzeuger und dem Verkäufer verhandelt. Die Discounter spielen beim Preisdiktat eine wichtige Rolle und begründen das mit Weltmarktpreisen, selbst wenn sie wie Aldi Nord auf Regionalität setzen. Die Preise für Waren richten sich grundsätzlich nach Angebot und Nachfrage am gesamten Markt und sind Ergebnis von Angeboten der Lieferanten. Insbesondere landwirtschaftliche Produkte wie zum Beispiel Fleisch oder Milch werden auf dem Weltmarkt gehandelt und unterliegen entsprechenden Preisschwankungen. Nicht der Discounter bezahlt die Bauern, sondern die Molkereien, und mit denen werden die Preise verhandelt. Zurück nach Fischbeck zu Landwirt Michael Briest. Das Futter kommt hier aus dem eigenen Anbau, die Energie sozusagen auch. Die liefern die Photovoltaik und die Biogasanlage, die mit Gülle betrieben wird. Das hilft Kosten sparen und bringt noch was ein.
1: Wir mögen ja unseren Betrieb, den wollen wir jetzt auch gar nicht groß umwandeln. Wir wollen bloß nicht ständig mit irgendwelchen neuen Ideen von außen konfrontiert werden, die schwer umsetzbar sind. Bürokratie muss irgendwie doch mal weniger werden. Und wie gesagt, diese Verlässlichkeit auf die Politik.
0: Die fehlt dem Landwirt. Trotz aller Schwierigkeiten, der Viehbestand soll so bleiben, wie er jetzt ist. Und auch mit dem Acker und Grünland ringsrum kann die Agrargenossenschaft in der Altmark gut wirtschaften. Bislang jedenfalls.
4: Und jetzt machen wir eine kleine musikalische Reise nach Wernigerode. Dort feiern nämlich die Samba-Trommler der Gruppe Baraban ihr 25-jähriges Jubiläum in diesem Jahr. Mitmachen kann da jeder, Vorkenntnisse sind gar nicht nötig. Wichtig wäre nur die Leidenschaft für südamerikanische Rhythmen und die Liebe zum dortigen Lebensgefühl. Übrigens, den Samba-Trommlern aus dem Harz hört man auch woanders sehr gerne zu.
5: Exotische Klänge beim diesjährigen Sommerfest in der Staatskanzlei Magdeburg. Die Samba-Gruppe Baraban hatte gleich zwei Auftritte. Und das ist Stefan Heimann. Er hat die Gruppe vor 25 Jahren gegründet. Und er schwört auf die geballte Kraft der Samba-Trommel.
6: Die Gruppe selber existierte schon etwas vorher. Und wir haben halt durch ein paar Auftritte haben wir gemerkt, dass diese Samba-Musik beim Publikum ein ganz anderes Feuer auch entzündet und viel besser ankommt.
5: Auch seine Frau

0: Hallo und willkommen zu einer neuen Woche bei Sachsen-Anhalt heute. Spanien ist Weltmeister und Jens Spahn ist zurückgetreten. Was sagen die Menschen in Sachsen-Anhalt zum Rücktritt? Dazu gleich mehr. Außerdem haben wir noch das für Sie vorbereitet. Angespannte Lage, Waldbrandzentrale punktet mit modernster Technik. Unter Druck, was Milchbauern machen, um wirtschaftlich zu arbeiten. Und nach Fußballkrawallen, 29-Jähriger muss sich vor Gericht verantworten. Ja, von wegen politische Sommerpause, der Rücktritt von Jens Spahn als Fraktionschef der Union nach den Diskussionen um die Leihmutterschaft. Er hat in Berlin einiges durcheinander gewirbelt und die Diskussionen gehen weiter, auch und gerade wegen der laufenden Wahlkämpfe, wie zum Beispiel in Sachsen-Anhalt. In der Öffentlichkeit sorgen das Verhalten von Jens Spahn und sein Rücktritt jedenfalls für ordentlich Gesprächsstoff.
1: Die Glückwünsche gab es fraktionsübergreifend, wohlwissend, was dann folgen musste. Jens Spahn hatte 9 Monate Zeit, sich auf das einzustellen, was die frohe Kunde auf der politischen Bühne nach sich ziehen würde. Eine Leihmutter aus den USA für ein Kind, das nach deutschem Recht hier nicht zur Welt gekommen wäre.
2: Ich finde das denn respektlos den anderen Frauen gegenüber, die sich vielleicht schon jahrelang ein Kind wünschen.
3: Ja, ist auf jeden Fall Doppelmoral und total konträr.
4: Also wenn dem deutschen Volk oder uns das verwehrt wird, finde ich es dann doch schwierig, dass ein Politiker sich einfach drüber stellen kann und das dann so machen darf.
1: Es ist nicht mehr die Frage nach dem großen C im Parteinamen an sich. Es ist eine Frage der Doppelmoral, die Spahn mit seinem Rücktritt als Fraktionsvorsitzender beantwortet hat, wohl auch gedrängt und mit gebotenem Nachdruck des Kanzlers. Für die CDU in Sachsen-Anhalt kommt das alles zur Unzeit. Diese Debatte kann am 6. September noch einmal Prozentpunkte kosten, jetzt, da der Wahlkampf in die entscheidende Phase geht. Das macht nervös.
5: Unsere Wahlkämpfer an den Wahlkampfstellen sagen zu Recht, Herr Kaschunke, wir können nicht nur Wasser predigen und Wein trinken, was in dem Fall passiert ist. Wir möchten hier Lösungen präsentieren und darauf kommt es jetzt im Wahlkampf an. Und ich glaube, dass es nicht einfach wird, war uns klar. Wir sind auf der größten Aufholjagd, die es jemals gegeben hat. Und auch in Berlin ist klar, dass dieses Bundesland die wichtigste Wahl in der Bundesrepublik Deutschland vor der Brust hat.
1: Was sicher auch das schnelle Handeln in Berlin ein Stück weit erklärt. Heute in 7 Wochen hat Sachsen-Anhalt bereits gewählt. Die CDU-Bundestagsabgeordnete Anna Eikens hofft dann auch nicht, dass es einen Spahn-Effekt gibt.
6: In Sachsen-Anhalt können wir ja nicht Jens Spahn wählen. Da steht Sven Schulze zur Wahl und 41 gute CDU-Kandidaten in den einzelnen Wahlkreisen. Ich glaube, dass für den Wahlkampf vor Ort jetzt einfach wichtig ist, dass sich die Bundes-CDU, die Bundestagsfraktion, da schnell wieder sortiert und schnell wieder fest im Sattel sitzt. Dass wir natürlich auch als CDU für Sachsen-Anhalt geschlossen auftreten.
1: In der Landesparteizentrale dürften die Drähte jedenfalls wirklich glühen. Fokus auf die Sachthemen, Debattenwechsel, schnell weg, wie auch immer.
5: Dass uns das als wahlkämpfender Landesverband natürlich nicht reinpasst, ist klar. Und deswegen heißt es für uns, auf Linie bleiben, die Richtung halten, unsere Themen weiter voranbringen und mit den Menschen klar besprechen, was ihre Themen sind, was unsere Lösungen dafür sind. Und ich glaube, das ist das Grundvertrauen, was wir in Sachsen-Anhalt als CDU haben. Und genau das werden wir auch weiter bespielen, diese Themen.
1: Jens Spahn hätte jetzt Anspruch auf Elternzeit und wohl auch die Zeit dazu. Der CDU in Sachsen-Anhalt läuft sie unter Umständen gerade davon.
0: Schauen wir kurz zurück in den Januar zu den schweren Krawallen im Rahmen des Zweitliga-Fußballspiels zwischen dem 1. FC Magdeburg und Dynamo Dresden. Die haben ein erstes gerichtliches Nachspiel, denn vor dem Landgericht Magdeburg hat heute unter hohen Sicherheitsvorkehrungen der Prozess gegen einen 29 Jahre alten Mann begonnen. Laut Staatsanwaltschaft soll er eine führende Rolle bei den massiven Auseinandersetzungen eingenommen haben.
7: Die Staatsanwaltschaft wirft einem 29-Jährigen aus Aschersleben unter anderem versuchten Mord aus niedrigen Beweggründen vor. In der Halbzeitpause des Fußballspiels am 24. Januar soll der gelernte Elektroniker einen Pflasterstein mit voller Kraft auf Einsatzkräfte in einer Polizeikette geworfen haben. Aus blindem Hass, so der Staatsanwalt wörtlich. Der Beschuldigte habe bei seinem Angriff zumindest billigend in Kauf genommen, dass der Wurf zu tödlichen Verletzungen hätte führen können, so die Anklage.
8: Im Einzelnen wird ihm vorgeworfen, aus einer Gruppe von mehreren hundert gewaltbereiten

0: Aubettina ist dem Samba-Rhythmus verfallen.
1: Da wird man unruhig, da möchte man einfach mit tanzen, möchte sich bewegen und eigentlich immer weiter spielen, gar nicht aufhören.
0: Einmal wöchentlich, immer mittwochs, wird geprobt. Stefan Heimann und seine Frau machen sich auf den Weg zur Turbine, dem Kultur- und Musikzentrum in Wernigerode. Auch andere Bandmitglieder folgen dem Ruf der Trommeln. Wie Klaus Werner, der 74-jährige ehemalige Ingenieur, ist am längsten von allen mit dabei.
2: Es ist so auch das Lebensgefühl der Südamerikaner, die mit dieser Musik sehr viel ausdrücken.
0: Ergotherapeutin Doreen Bahr hat den weitesten Anfahrtsweg. 60 Kilometer fährt sie von Giersleben bis nach Wernigerode.
3: Jedes Mal freue ich mich drauf. Ich bin auch meistens schon ein bisschen eher da und rufe mich so ein bisschen ein und übe ein bisschen was für mich, damit sich der weite Fahrtweg auch lohnt.
0: Und genau auf diesen Groove freut sich Doreen Bahr. Auf den Rhythmus, wenn alle eins werden, im Klang der Trommeln. Samba ist Lebensfreude pur. Die lauten, pulsierenden Beats erzeugen Endorphine, bringen den Körper in Bewegung und man kommt gut ins Schwitzen.
4: Das ist wie als ob ich ins Fitnessstudio gehe, nur ein bisschen anstrengender, würde ich sagen. Ne?
1: Lebensfreude auf jeden Fall. Kopf freikriegen, Bewegung, ja.
5: Fröhlichkeit, Heiterkeit, Bewegungsdrang.
0: Im Ensemble ist jede Trommel wichtig. Man lernt, aufeinander zu hören.
6: Vom Stil her nennt sich das Samba Reggae primär. Aber es sind halt auch andere Einflüsse mit dabei.
0: Bis zu 120 Dezibel können die Trommeln erzeugen. Deshalb ist guter Gehörschutz wichtig. Wichtig ist auch eine kleine Pfeife.
6: Das ist die Samba-Pfeife, Apito genannt. Die ist natürlich wichtig, gerade in relativ lautem Umfeld, dass man sich irgendwie bemerkbar macht und dass man Zeichen geben kann.
0: Übrigens, Trommeln kann jeder. Man braucht keine musikalischen Vorkenntnisse.
7: Erinnern Sie sich noch an die Gemeindegebietsreform? Ja, ist schon eine Weile her, aber was ich da zusammenschließen musste, das passte nicht immer unter einen Hut. Das Ergebnis waren so sperrige Namen wie Oberharz am Brocken oder die Gemeinde Seeland. Im Burgenlandkreis haben sich damals 9 Dörfer zur Gemeinde an der Poststraße zusammengeschlossen. Klingt auch eher nach Wegbeschreibung als nach Ort. Darum will mein Kollege Stefan Hellem in dieser Woche wissen, wie ist das Zusammengehörigkeitsgefühl an der Poststraße und woher kommt eigentlich der Name?
8: Neulich im Burgenlandkreis, irgendwo hinter Freiburg, auf den Spuren der Poststraße.
9: Und nie in die Orte rein.
10: Ja.
9: Im Kloster Hessler, weiß ich gar nicht, ist das. Nee. Na, auch nicht.
8: Das sind Herr Graul und Herr Müller. Wir haben im Dorf namens Schimmel Halt gemacht und ich erfahre, es gibt sie wirklich, die Poststraße.
11: An der Poststraße, die hießen ja auch so, der Schuldenberg dort.
9: Ach so.
11: Da geht es weiter.
9: Aber hier da, wo der Abzweig nach Dietrichsroda hoch ist, da lang, gell? Nee.
12: Das habt ihr als Kinder auch schon gewusst, dass das die Poststraße
11: ja,
12: ist?
11: Doch, ja, doch, als ja. Kinder, Poststraße, ja. Hier
9: wir haben auf, die
11: in unserem Gebiet, also Feldweg, da hat das LPG mal ausgebaut. Ja.
8: Na, da wollen wir doch mal schauen. Mitunter hilft auch der Blick in eine alte Chronik. Et voilà, da ist sie. Willkommen auf der Poststraße.
13: Wir haben ein bisschen suchen müssen, aber die Einheimischen wissen natürlich Bescheid. Das hier ist eine alte Verbindung zwischen Orten, die man heute eigentlich nur noch als Schleichweg benutzt. Kann man sich gar nicht vorstellen. Vor Generationen waren hier Relaisstationen und vor allem die Postkutsche ist hier lang gefahren. Und daher hat diese Straße auch ihren Namen, die alte Poststraße.
8: Von Kassel nach Leipzig ging sie, liest man, und das keinesfalls schlängelnd durch die Dörfer hindurch, sondern schnurgerade oberhalb entlang. Und links und rechts des Wegs lagen dann Herren Gosserstedt, Braunsroda, Wischroda, Schimmel, Frankroda, Pleismar, Klosterhäsler, Gößnitz, Burghäsler. Seit 2009 die Verbandsgemeinde an der Poststraße. 9 Dörfer, ein Bürgermeister, der heißt Christian Vogt, ist 43 Jahre jung und seit 3 Jahren im Amt. Von Beruf Unteroffizier merkt man ihm die Energie, etwas bewegen zu wollen, sofort an.
13: Was ist an dieser Poststraße sagen wir mal, die Herausforderungen an diesem Konglomerat?

0: Das ist das Schöne.
1: Also die Herausforderung ist definitiv die Größe. Ja, ja. Also wir haben wirklich eine sehr weite Fläche von Burg Kessler bis nach Herrn Gottsche drüber. Wir reden hier von roundabout 200 Hektar Fläche, was der Gemeinde gehört, wovon wir alleine roundabout 100 Hektar betreuen müssen. Wir haben wieder eine neue Idee entwickelt, also im Familienrat und jetzt auch im Gemeinderat, das schon mal einmal vorgestellt mit so einem, sag ich mal, Dorfladen, weil auch das natürlich ein Thema ist. Wir haben halt nichts mehr. Ja. Ne? Es gibt zwar noch Unternehmen wie Bäcker und Co., die aber natürlich nicht offen haben, wann vielleicht die arbeitende Bevölkerung zu Hause ist. Und so eine Anlaufstelle gibt es halt nicht mehr. Und vielleicht haben wir das Glück, dass auch da sowas entsteht mit einem 24-7-Dorfladen, wo man sich treffen kann und auch mal wie jetzt wir beide zum Beispiel sagen können, komm, jetzt haben wir Lust auf einen Kaffee, jetzt gehen wir schnell rüber und ziehen dann dem Automaten dort einen Kaffee und können hier halt länger sitzen als vielleicht nur 2 Minuten.
2: Ja. Zurück in Schimmel. Hier haben es sich die Pfarrerin, Herr Graul und ein anderer Herr Müller nicht nehmen lassen, uns noch ihre schöne Kirche zu zeigen. Und Bettina Plötner-Walter kann über einen neuen Gemeindenkonglomerat nur lächeln. Ihr Pfarrbereich umfasst rund 2 Dutzend Gemeinden.
0: Und da haben Sie dann quasi so ein System, um die ganzen Gemeinden hier irgendwie unter einen Hut zu kriegen mit den Gottesdiensten?
3: Ich mache im Regelfall am jedem Sonntag 3 Gottesdienste um 9, um 10, um 11 oder 9:30, 10, 11, je nachdem wie der Anfangsgottesdienst ist. Hier bin ich meistens eher nicht um 9, lieber mal um 10. Vor ein paar Jahren, als der Herr Radestock noch Orgel gespielt hatte, dann hatten wir auch immer Orgelbegleitung, das war natürlich besser. Der kann er jetzt aus Altersgründen leider nicht mehr tun. Nämlich die Gitarre geht hoch.
2: Den Herrn Radestock lerne ich dank der Pfarrerin auch noch kennen. Er ist in der Gegend hier sowas wie eine Legende. Und er weiß sogar vom Wunder von Braunsroda zu berichten. Morgen an der Poststraße.
4: Zum Sport. Ende August startet die neue Saison in der Handball-Bundesliga. Damit beginnt jetzt auch für den deutschen Meister die Saisonvorbereitung. Erster Termin für den SC Magdeburg heute, der traditionelle Medientag. Mit Vorstellung der neuen Mannschaft und natürlich auch den obligatorischen Fotos von den Spielern und dem Meistertrainer.
5: Sehr gut, danke.
6: Bennett Wiegert.
7: Hi, schön euch zu sehen.
6: Erholt und erwartungsfroh bei seiner 11. Saisonvorbereitung als Chefcoach.
7: Ich finde, dass speziell die letzten 2 Wochen, also als die Schulferien in Sachsen-Anhalt losging, die Entschleunigung durch die Kinder wirklich eingesetzt haben, wir eine schöne Zeit mit der Familie hatten. Und jetzt ist auch gut wieder anzufangen, die Jungs wiederzusehen. Das bestmögliche Zeichen ist eigentlich, wenn man sich auf diesen Termin freut.
6: Kaum zurück geht's direkt wieder vor die Kamera beim Media Day nach langen 5 Wochen Pause, oder?
8: Die Vorfreude muss erstmal ein bisschen reinkommen, finde ich, weil gefühlt haben wir vor 3 Minuten erstmal die Schale hochgehalten und die Meisterschaft gefeiert.
6: Der SCM hat die Chance auf die erste Titelverteidigung dieser deutschen Meisterschaft. Mit einem Neuen im Tor, Dominik Kuzmanovic, 23 Jahre alt. Der Kroate kommt aus Gummersbach. Auch für ihn heißt es heute erstmal posieren statt parieren.
9: Es ist auf jeden Fall ein überragender Schritt für mich. Und ich freue mich wirklich, hier zu sein, hier dürfen zu trainieren. Und ich freue mich auf mein neues Team, auf meine neue Arbeitskollege und ich hoffe, wir werden viel Spaß haben in dieser Saison.
6: Bei der Kuzmanovic, wie viele Titel gewinnen will?
9: Alle. Alle Titel.
6: Bennett Wiegert lässt sich da weniger locken.
7: Ich werde da keine Kommentare zu abgeben, weil ich so viel lese und jeder sagt irgendwie was und der ist Favorit und der ist Favorit. Und manchmal bin ich damit nicht immer einverstanden, also werde ich nicht auf das Gleiche eingehen. Ich glaube, dass die Favoriten zum Schluss deutscher Meister sind und die anderen nicht.
6: Jede Menge Titelhunger bringt Rückkehrer Antonia Serradia mit. Ganz losgelassen hat ihn Magdeburg nie.
10: Ich denke, wenn du hierher kommst, hast du diese Gewinnermentalität, die einfach das ganze Team hat. Ich denke, jeder hier will um jeden einzelnen Titel kämpfen.
6: 41 Tage bleiben bis zum Start für den SC Magdeburg in die neue Bundesliga-Saison.
4: Der SC Magdeburg kann ja nicht nur Handball. Jahrzehntelang waren auch die Kanuten des SCM Weltspitze. Zuletzt war leider Ebbe. Die letzte Magdeburger Olympiamedaille im Kanu gab es in London 2012. Dafür holten gerade 2 SCM-Talente bei den Juniorenweltmeisterschaften in Kanada Medaillen. Trotz Jetlag präsentierten beide heute stolz ihre Beute.

0: Drei Medaillen und zwei strahlende Gesichter. Femke Rupf und Pepe Schröter sind ziemlich stolz auf ihre silberne Ausbeute.
1: Ich habe damit tatsächlich gar nicht so gerechnet, dass es so gut läuft. Aber da war die Freude schon echt groß.
2: Die Medaille, ich glaube, die werde ich über mein Bett hängen. An meinem Paddel, da hängen auch schon die ganzen anderen Medaillen. Ich glaube, der Platz ist ganz gut.
0: Femke hat gleich zweimal Silber gewonnen, im Vierer-Kajak über 500 Meter und im Einer-Sprint über 200. Das war eine ganz besondere Leistung.
1: Bei mir war bei meinem 200-Meter-Finale ja ein bisschen Turbulenzen. Also da sind wir einen Fehlstart gefahren, haben es aber alle nicht mitbekommen. Das heißt, wir sind das Rennen komplett runtergefahren, haben dann im Ziel gesagt bekommen, ja, ihr müsst nochmal. Und dann hatten wir anderthalb Stunden Zeit, uns zu regenerieren und mussten das Ganze nochmal machen.
0: Sie blieb nervenstark. Femke wechselte erst im Vorjahr aus Hessen nach Magdeburg, besucht nun die Sportschule. Das hat sich ausgezahlt.
1: Ich war ja an der normalen Schule vorher. Durch die Streckung, die wir jetzt haben, macht das ja alles ein bisschen leichter. Da haben wir jetzt auch morgens Training, generell der Trainingsumfang und auch die Möglichkeiten, die man hier hat, die Bedingungen, die ganzen Angebote, die man bekommt für Regeneration mit dem OSP, ist schon nochmal ein gewaltiger Unterschied.
0: Pepe kam vor 8 Jahren vom Kanu-Club Börde zum SCM. Er saß in Kanada im silbernen Vierer-Kajak über 500 Meter auf Position 3. Anschließend gab es für beide Magdeburger noch 2 Wochen Urlaub vor Ort, gemeinsam mit den Eltern.
2: Wir waren auf jeden Fall wandern, das hat auf jeden Fall viel Spaß gemacht. Oder Walwatching hat man einfach zusammen gemacht.
1: Ich würde sagen, das Schönste war auch wirklich diese Walbeobachtungstour. Oder tatsächlich sogar die eine Wanderung, das war so ein Skyline-Trail, die war richtig schön.
0: Richtig schön für den SC Magdeburg diese Silberlinge.
3: Na nun, gerade weil wir eben leider bei den letzten beiden Olympischen Spielen nicht dabei waren, ist das umso wichtiger, dass wir zeigen, dass unsere Nachwuchsarbeit gut ist und dass da auch was heranwächst und dass vielleicht die zukünftigen Olympiateilnehmer dann auch sind.
0: Jetzt ist wieder Trainingsalltag auf der Elbe. Nächster Höhepunkt für beide, die deutschen Meisterschaften Anfang September in Brandenburg. Der Weg zu Olympia ist noch weit.
4: Aus Magdeburg kommt übrigens auch unsere Zuschauerin Alexandra Richter. Sie hat uns dieses Foto geschickt und sie hat das Wolkenspiel mit den Sonnenblumen genannt. Dankeschön dafür, ndr.de/sah, unsere Adresse für ihr Foto.

0: Erklärte die Partei, lade den Herrn zu einem Gespräch über Programm und Ziele der AfD ein.
1: In Madrid feiern Hunderttausende die frisch gekürten spanischen Fußballweltmeister. Die Zahl der feiernden Fans wird auf bis zu 2 Millionen geschätzt. Sie jubelten der Mannschaft bei einer Parade im offenen Bus durch das Zentrum von Madrid zu. Nach ihrer Rückkehr aus den USA waren die Mitglieder der Nationalelf zunächst von König Felipe empfangen worden, anschließend von Ministerpräsident Sanchez. Das waren die Nachrichten. Das Wetter in Deutschland. Tagsüber freundlich, im Osten und in der Mitte einige Schauer bei 19 bis 26 Grad. Am Mittwoch von Nordwesten Schauer und Gewitter, im Südwesten länger freundlich, die Höchstwerte 18 bis 28 Grad. Am Donnerstag Schauer, im Nord- und Südwesten meist trocken, die Höchsttemperaturen dann liegen zwischen 17 und 27 Grad. Es ist...
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3: Zwischen Tom Cruise, dem spanischen König, Madonna und Trump endet die Fußball-WM in Glitter und Flitter.
4: Vorher gab es fast noch eine Schlägerei auf dem Rasen, aber am Ende gewinnt der Fußball mit Spanien.
3: Die bessere Mannschaft hat gewonnen, da ist die Welt sich einig. Spanien ist Weltmeister, die Argentinier schlechte Verlierer. Und der amerikanische Präsident, der will unbedingt aufs Foto.
4: Weg wiederum ist Jens Spahn. Nutzt der Kanzler jetzt die Gunst der Stunde? Der Rücktritt des Fraktionschefs eröffnet Friedrich Merz jetzt die Chance auf einen Umbau des Kabinetts, der seine Macht stärken kann.
3: Wer zu Hause bleibt, muss auf Ferienspaß nicht verzichten. Viele Kommunen bieten ab heute kostenlose Freibadtickets oder Gutscheine für Zoos und Museen für Kinder an.
4: Er sah das Attentat und wurde zum Helden. Damian Pichacek hat damals beim Anschlag in Solingen Verletzten sofort geholfen. Heute gibt es dafür die Rettungsmedaille des Landes.
3: Diddle ist zurück und alle feiern mit. Die Kultmaus der 90er erlebt ihr Comeback, aber begeistert sie auch Kinder von heute? Auf jeden Fall aber die Fans von damals.
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4: Einen schönen guten Abend von uns beiden. Und die Angst kennen sicherlich einige. Eine kurze SMS und schon ist klar, der Urlaub muss unterbrochen werden.
3: Es trifft diesmal die Bundestagsabgeordneten von CDU und CSU. Die müssen nächste Woche noch einmal nach Berlin kommen, um abzustimmen. Über den Nachfolger des zurückgetretenen Jens Spahn. Am 29. Juli wird ein neuer Chef für die Unionsfraktion gewählt.
4: Und vielleicht gibt es sogar noch ein bisschen mehr Umbau. Aber große Teile der CDU-Basis sind jetzt schon mehr als zufrieden.
5: Paderborn am Abend. Hier in der CDU-Geschäftsstelle trifft sich gerade die NRW-Frauenunion. Leihmutterschaft lehnen sie strikt ab. Zu Jens Spahn haben viele deswegen eine klare Meinung.
6: Was er gemacht hat, man kann es menschlich nachvollziehen, aber wir sind halt gegen die Leihmutterschaft. Und dann ist natürlich ein gewisser Interessenskonflikt zwischen Partei und Privat gegeben.
7: Die zweite Facette ist die Frage der Glaubwürdigkeit, dass man einerseits als Partei sowas vertritt und früher auch als Politiker und dann das über die USA umgeht.
5: Hat Jens Spahn das unterschätzt, seinen politischen Instinkt verloren? Offensichtlich ja, sagt Politikjournalist Michael Bröker.
8: Er wusste mehr als jeder andere, dass das Private immer auch politisch ist. Und wenn das Private in einer solchen zentralen Identitätsfrage für die Union im Widerspruch steht zu dem, was die Union auf dem Parteitag oder in der Programmatik verkündet, dann kriegt ein führendes Mitglied, und er war die Nummer 2 der Union, natürlich Probleme. Das hat er dramatisch unterschätzt.
5: Und jetzt? Da gibt es 2 Perspektiven. Die einen sehen, der Kanzler hat seinen wichtigsten Mann verloren, jemand mit jahrzehntelanger Erfahrung, mit Netzwerk, jemand, der kaum zu ersetzen ist. Andere sehen, da ist einer aus dem Spiel ausgeschieden, auf den sich der Kanzler nie zu 100% verlassen konnte, der ihm vielleicht irgendwann sogar in den Rücken gefallen wäre. Der Rücktritt also eine Chance?
9: Es könnte eine Gelegenheit sein, noch einmal über die Aufstellung der Bundesregierung nachzudenken.
5: Nach einer misslichen Lage klingt das irgendwie nicht.
8: Er ist froh, weil am Ende er einen Rivalen verloren hat, wo man sich nie sicher sein konnte, wann Jens Spahn auch mal öffentlich gegen den Kanzler sich äußert. Insofern hat er jetzt die Chance, einen wirklich loyalen Mitstreiter für den Rest der Legislatur.

0: zu finden.
1: Und wer könnte das sein? Dazu heute wenig Mitteilungsbedürfnis am Rande der Sitzung des CDU-Präsidiums.
2: Ich denke, es ist schnell gehandelt worden und das ist auch gut.
3: Wer sollte auf den Spahn folgen?
2: Das werden wir sehen.
1: Spekuliert wird am lautesten über Kanzleramtschef Thorsten Frey, über den CDU-Generalsekretär Carsten Linnemann und den CSU-Mann und Innenminister Alexander Dobrindt. So oder so, die Umbaumaßnahmen geben Merz jetzt auch Handlungsoptionen.
0: Jeder Rückzug eines Spitzenmannes oder einer Spitzenfrau bietet immer auch eine Chance, an den Stellen zu justieren, wo bisher die Regierungspolitik eben in der Öffentlichkeit nicht gut verkauft wurde.
1: Das Scheitern des einen als Chance des anderen. So könnte man die Geschichte sehen. Fakt ist, nach Jens Spahns Rücktritt guckt das politische Berlin ziemlich schnell wieder nach vorne.
4: Und unsere Kollegin Susanna Zdalek hat in Berlin den Blick auf das Berliner Treiben der Politik.
5: Susanna, schnappen wir uns noch mal diese These. Der Kanzler nutzt jetzt die Chance, noch mal seine Unionsminister neu aufzustellen. Es wird ja schon viel diskutiert. Wer könnte denn da im Fokus stehen und warum?
6: Ja, die Frage ist tatsächlich, wie groß möchte oder wie umfassend möchte ein Friedrich Merz tatsächlich umbauen. Ich höre, dass er mit dem Bundesverkehrsminister nicht so ganz zufrieden ist. Also da weiß ich aber aktuell nicht, wird er an diesen Posten rangehen. Sollte Thorsten Frey, der aktuell ja Kanzleramtschef ist, wirklich Fraktionsvorsitzender werden, dann wird natürlich dieser auch sehr mächtige Posten frei. Und da spekulieren viele, dass Günther Krings da drauf gehen könnte. Das ist ein CDU-Politiker aus Nordrhein-Westfalen, ein Merz-Vertrauter, der aktuell stellvertretender Fraktionsvorsitzender ist. Und Friedrich Merz kann das natürlich gebrauchen, auch angesichts der vielen Reformen, die anstehen, einfach Menschen an seiner Seite zu haben, denen er vertrauen kann. Der Name Nina Wagenfeld auch, Bundesgesundheitsministerin. Das halte ich aber für unwahrscheinlich, dass sie abgezogen wird, weil einfach große Gesundheitsreformen anstehen und sie da wirklich mittendrin steckt.
4: Und auch CSU-Bundesinnenminister Dobrindt wird als Spahn-Nachfolger, also als Fraktionschef gehandelt. Kann er den überhaupt als Innenminister aufgeben?
6: Also ich höre aus dem Umfeld von Alexander Dobrindt, dass der selbst auch gerne Bundesinnenminister ist. Andererseits, er gilt als sehr beliebt, auch über Fraktionsgrenzen hinweg, als strategischer Verhandler, als jemand, der sich eher gemäßigt äußert. Es wäre eher eine untypische Entscheidung, denn er gehört der CSU an und normalerweise wird der Fraktionsvorsitz immer mit jemandem aus der CDU besetzt.
5: Die Beliebtheitswerte des Kanzlers, die hängen ja eher im unteren Bereich von schlecht fest. Wenn er jetzt die Fraktionsleitung neu besetzt und dieses Kabinett umbaut, inwiefern kann das auch ein Neustart sein?
6: Ich glaube, es ist die einzige Wahl, die er aktuell hat. Die Umfragewerte waren auch schon vor diesem privaten Alleingang von Spahn sehr schlecht. Es stehen die Landtagswahlen an in Mecklenburg-Vorpommern und Sachsen-Anhalt. Und die Menschen, glaube ich, wünschen sich jetzt Glaubwürdigkeit von der CDU. Und deshalb ist das, was Friedrich Merz jetzt macht, einfach hier durchzugreifen, Jens Spahn durch jemanden anderen zu ersetzen, glaube ich, das Einzige, was ihm bleibt, um die Partei aus dem Umfragetief womöglich noch rauszuholen.
4: Live aus Berlin. Danke, Susanna. Mit dem Stand der Dinge und deiner Einschätzung.
5: Und in welche Richtung tendiert die AfD? Ins Gemäßigtere oder weiter ins Extreme? Das könnte sich auch bei uns in Nordrhein-Westfalen jetzt entscheiden.
4: Am Wochenende wurde ja die Landesliste für die Landtagswahl im nächsten Jahr auf einem sogenannten Listenparteitag festgelegt, haben Sie sicherlich mitbekommen. Diese Liste gefiel aber offenbar der Bundesvorsitzenden Alice Weidel nicht.
5: Weidel unterstützt das sogenannte völkische Lager rund um Rechtsaußen, Matthias Helfferich. Aber seine Leute konnten sich nicht durchsetzen. Die vorderen Listenplätze wurden fast alle mit Anhängern von Parteichef Vinzenz besetzt, der als Gemäßigter gilt.
4: So, der Bundesvorstand hatte sogar gefordert, den Parteitag erstmal ganz zu stoppen. Ansonsten gedroht, Vinzenz abzusetzen. Das wäre ein einmaliger Vorgang gewesen. Aber heute dann die Kehrtwende, die NRW-Liste für die Landtagswahl wird akzeptiert. Auf Maßnahmen will die Partei verzichten gegen Vinzenz.
5: Der Bundesvorstand um Weidel will nun aber offenbar Ordnungsmaßnahmen gegen Mitglieder der Partei prüfen und eine Untersuchungskommission einsetzen.
4: Ui, wir holen uns eine Einschätzung, was da gerade los ist, vom Leiter unserer WDR-Landespolitik in Düsseldorf. Das ist Jochen Trumm. Jochen, wieso macht sich der AfD-Bundesvorstand, also genauer Alice Weidel, warum ist der so engagiert hier in NRW und mischt sich ein?
7: Nordrhein-Westfalen ist der mitgliederstärkste und größte Landesverband. Da ist es verständlich, wenn die Bundesparteispitze auch mal genau hinguckt, ob alles mit rechten Dingen zugeht. Außerdem, im April ist Landtagswahl.

0: Und die Partei ist ja im Moment auf einer Erfolgswelle und sie hat gute Aussichten, ihre Fraktionsstärke nach der Landtagswahl deutlich zu vergrößern. Das will natürlich niemand gefährden. Und wenn jetzt in Berlin Hinweise darauf vorliegen, die man so deutet, dass es hier Unregelmäßigkeiten bei der Aufstellung gegeben haben könnte, die am Ende das ganze Projekt zu Fall bringen, gut, dann muss man einschreiten. Das erklärt aber natürlich nicht die Heftigkeit dieser Eskalation. Die versteht man tatsächlich nur vor diesem sehr grundlegenden und schon lange währenden Richtungskampf zwischen dem gemäßigten und dem radikalen, dem völkischen Lager, der auch in Nordrhein-Westfalen eben stattfindet. Und es erklärt sich durch zahlreiche persönliche Animositäten, die die AfD eben auch gerne auf offener Bühne austrägt.
1: Und jetzt gibt es in diesem Richtungskampf also nur als Konsequenz eine Untersuchungskommission der Partei. Aber heißt das, die gemäßigtere NRW-AfD hat sich durchgesetzt gegen Weidel und Co.?
0: Ja, bisweilen ist das so. Martin Vinzenz, Spitzenplatz auf der Liste, Spitzenkandidat und sein Landesvorstand haben sich auf ganzer Linie durchgesetzt. Sie haben den Parteitag nicht abgebrochen. Sie haben die Liste mit 82 Personen besetzt. Und sie haben sich am Samstag in Mahl, da habe ich mir selber ein Bild von machen können, auch sehr viel Mühe gegeben, dass formal alles korrekt läuft, damit das bloß nicht durch die Landeswahlleiterin beanstandet werden kann. So. Jetzt schreibt man sich noch zwischen Bundes- und Landesvorstand ein paar juristische Nettigkeiten hin und her. Und die Untersuchungskommission ist vermutlich so etwas wie der gesichtswahrende Ausdruck, so dass auch die Bundesspitze sagen kann, na ja, aber es hat ja irgendwas gegeben, wir werden das untersuchen. Wenn der dann was findet, dann wird der Konflikt halt vertagt. Aufgelöst ist er damit sicherlich nicht. Aber ich habe nicht den Eindruck, als wenn hier den Chefs im Land schon die Knie schlottern würden vor dieser Kommission.
2: Live aus Düsseldorf, der Leiter unserer WDR-Landespolitik, Jochen Trumm. Dankeschön.
1: Heute ist sich die ganze Welt mal in einem einig: Die Spanier haben verdient gewonnen. Selbst ohne Ahnung von Fußball konnte man verstehen, dass das WM-Finale eine Schlägerei wollte.
2: Ja, und wer wollte nur Fußball spielen? Das ist recht klar geworden.
1: Erst nach Mitternacht stand der Weltmeister fest und Donald Trump versuchte, das Abschlussfoto zu fotobomben. Außerdem gab es so eine Halbzeitshow, die viel diskutiert wurde.
2: Aber der Reihe nach. Erstmal zu solchen Bildern. Im dramatischen Finale werden die Spanier gefoult, und zwar kräftig. Und nachher gibt es noch Faustschläge und auch Rangeleien.
3: Als der Schlusspfiff ertönt, geht es gefühlt erst richtig los. Während die Spanier jubeln, outen sich einige argentinische Spieler als schlechte Verlierer. Sie gehen brutal auf den Gegner los. Superstar Lionel Messi enttäuscht am Boden, zerplatzt der Traum vom zweiten WM-Titel. Und als der argentinische Trainer bei der Pressekonferenz nach seiner Zukunft gefragt wird, bricht dieser in Tränen aus.
4: A formar un grupo como este.
3: Eine Gruppe wie diese neu aufzubauen, ist schwer. Es tut mir in der Seele weh. Es tut mir so leid. Sportlich ist der Abend schnell erzählt. Es ist ein mäßiges Spiel. Spanien gewinnt 1:0. Für Aufsehen sorgt vor allem das Drumherum. So wird zum Beispiel der WM-Pokal in einem Louis Vuitton-Koffer auf den Platz gebracht. Zahlreiche Stars sorgen für den nötigen Glamour. Matt Damon, Mick Jagger, Christina Aguilera und Richard Gere sind da, um nur einige zu nennen. Amerika liebt die große Show und die folgt in der Halbzeit. Madonna kommt mit den beiden ehemaligen brasilianischen Fußballstars Ronaldo und Ronaldinho in die Arena. Danach treten die asiatische K-Pop-Band BTS auf. Ted Lasso bringt Justin Bieber ins Stadion. Es folgt Shakira. Wo die große Showbühne ist, dürfen Präsident Trump und sein FIFA-Buddy Infantino nicht fehlen. Beide erst abgeschirmt hinter Panzerglas. Auf dem Platz folgt dann die große Trump-Show. Statt bei der Siegerehrung die Bühne nach der Pokalübergabe schnell zu verlassen, bleibt der US-Präsident einfach da. Selbst der FIFA-Boss

0: kann ihn nicht dazu bewegen, aus dem Bild zu gehen. Trump verewigt sich, rein zufällig natürlich, auf dem Siegerfoto. Der US-Präsident ist ganz beseelt von der WM im eigenen Land. Das war einer der großartigsten Veranstaltungen aller Zeiten. Wir freuen uns sehr, dass sie so gut gelaufen ist. Menschen aus aller Welt sind angereist und waren von unserem Land begeistert. Trump soll dem FIFA-Boss mitgeteilt haben, dass er wieder eine Fußball-WM in den USA haben will. Und zwar sofort, solange er noch etwas davon habe.
1: So, und wo geht die Reise bei der nächsten Weltmeisterschaft hin? Noch mehr Pausen, noch mehr Show, noch mehr Spiele? Fragen wir den Fußballkenner vom Elf-Freunde-Magazin, der Chefredakteur Philipp Köster. Guten Abend.
2: Guten Abend, grüße Sie.
1: Herr Köster, über 100 Spiele mussten wir Zuschauer gucken, um am Ende eine Klopperei im Fernsehen zu sehen. Wird das 2030 alles noch größer werden?
2: Was man so hört, soll es tatsächlich noch eine Aufblähung geben auf 64 Mannschaften. Dann Jens war es dann schon 48. Es war jetzt schon viel zu lang. Die Leute waren alle am Ende ermattet in den letzten 10 Tagen, weil so viele Spiele auf einen Haufen, die ja auch nicht alle qualitativ so wahnsinnig gut waren. Das war zermürbend und ermüdend für viele. Trotzdem, der Rubel muss halt rollen und die FIFA hat in den letzten Jahren sehr viel dafür getan, dass noch mehr Geld mit dieser WM verdient wird. Und das wird so weitergehen.
1: Viele schimpfen ja heute auf die lange Halbzeitshow zum Beispiel. Auch das gehört ja dazu zum Rubel. Bei uns zu Hause haben Kinder begeistert davor gesessen. Kann man nicht auch sagen, es verändert sich etwas? Das ist nicht nur was für Hardcore-Fans, sondern es ist eine große Show geworden.
2: Naja, der Fußball lebt ja von Traditionen und seit 140 Jahren haben wir eine Halbzeit, die 15 Minuten dauert, in denen es vor allem darum geht, dass die Spieler mal ein bisschen Luft schöpfen. Wenn es darum geht, dass man immer noch mehr Geld verdienen will, dass man alles in einem Preisschild umhängen will, dann kann man das natürlich so machen. Aber ich halte ehrlich gesagt wenig davon, so amerikanische Unterhaltungsformate, ob es diese Siegerringe sind, die die Spanier bekommen haben oder eben diese Halbzeitshow jetzt auch auf dem Fußball aufzupropfen. Der hat seine eigene Tradition und seine eigene Kultur und die sollte man respektieren.
1: Ja, aber gute Quoten und viele Schlagzeilen, die hat es ja gegeben. Ist die Rechnung für die FIFA nicht am Ende aufgegangen?
2: Wenn man nur auf das Geld guckt, ist sie auf jeden Fall aufgegangen. Es sind 13 Milliarden Euro oder Dollar erwirtschaftet worden. Damit kann man sehr zufrieden sein und das wird Infantino auch seine Wiederwahl sichern. Klar ist aber auch, dass die Kultur des Fußballs beschädigt worden ist. Wenn es einfach sein kann, dass ein Staatschef beim FIFA-Chef anruft und sagt, die rote Karte, die war doch keine, schau doch noch mal genau hin, dann ist das schlecht, weil der Fußball gut beraten ist, zumindest von Politikern weiten Abstand zu halten und zumindest in dieser Hinsicht unpolitisch zu sein. Aber das will Infantino nicht. Der hat gebuckelt und sich eine goldene Kniescheibe geholt bei Trump und das wird wahrscheinlich mit anderen Machthabern spätestens 2034 in Saudi-Arabien genauso sein.
1: Was würden Sie sich denn wünschen? Also was glauben Sie, könnte helfen, damit es dann zurück zur Fußballtradition geht oder das, was Sie gerade alles kritisieren, vielleicht nicht noch mehr und noch schlechter wird?
2: Ja, es sollen nicht alle in Baumwolltrikots auflaufen, darum geht es gar nicht. Aber dass man kapiert, dass man die Uhr möglicherweise ein bisschen zu weit gedreht hat, dass man nicht immer noch mehr Kommerz bei dieser Weltmeisterschaft haben soll. Viele fühlen sich entfremdet. Man hört das nicht nur in Deutschland, sondern auch in anderen Staaten. Und es geht jetzt ein bisschen darum, auch Opposition zu organisieren. Einfach mal zu sagen, es geht anders als mit Infantino, wo es nur ums Geld geht. Aber dazu müssten der Deutsche Fußballbund und andere europäische Verbände mal aus dem Knick kommen und mal wirklich sowas organisieren. Das bekommen sie derzeit nicht hin. Und vielleicht wollen sie es auch gar nicht, weil sie natürlich auch prächtig Geld verdienen durch Infantino.
1: Und Baumwolltrikots könnte man ja gut tragen, sind sehr angenehm. Vielen Dank, der Chefredakteur des Elf-Freunde-Magazins, des Fußballmagazins, Philipp Köster, für diese klare Meinung heute Abend. Danke Ihnen.
2: Bitteschön.
3: So, und wir kommen vom Geld verdienen, viel Geld verdienen zum Geld sparen. Da haben sich aber einige noch mal die Kanister randvoll gemacht. Heute ist der erste Tag ohne Tankrabatt in Tschechien. Und auch viele Deutsche haben gestern den Sonntag noch mal für einen Spritausflug ins Nachbarland genutzt. Bis zu 80 Cent billiger waren Diesel und Benzin nebenan, während die Spritpreise bei uns ja mittlerweile wieder locker die 2 Euro reißen.
4: In Tschechien, in der Region Karlsbad, warteten Menschen bis zu einer Stunde auf günstigen Diesel. Den gab es dann für 1,55 Euro. Wer konnte, fuhr aus dem benachbarten Bundesland Sachsen rüber und nahm den Preisvorteil mit. Bei uns gibt es den Tankrabatt seit dem 1. Juli nicht mehr. Und die Autofahrer sind mittlerweile wieder Kummer gewohnt.
5: Es gab eine Zeit, wo ich dann mit meinem Taschengeld gut über die Runden gekommen bin, aber mittlerweile tut halt jede Woche echt weh.
6: Ich tanke tatsächlich echt nur bis zum gewissen Betrag. Und ja, ansonsten fahre ich halt auch hin und wieder mit dem Roller.
7: Für 83,85 Euro und das ist schon nicht wenig. Ne? Also für die Leute, die vielleicht nicht so viel immer verdienen.

0: dann ist es halt nicht so schön.
1: Zur Arbeit hin und zurück. Und wenn wir dann die Stunde 20 Euro verdienen und 20 Euro jeden Tag für den Tank auch bezahlen, dann ist es halt ein bisschen kacke, ne?
2: Man muss ja tanken, ne? Also Freude macht das nie. Aber die Preise sind in den letzten Jahren ordentlich hochgegangen, ne?
3: Unsere Umfrage machen wir vormittags. Es ist voll, weil alle einen günstigen Zeitpunkt zum Tanken abpassen wollen. Denn wie bekannt, darf um 12 Uhr das einzige Mal am Tag der Preis nach oben schnellen. Und früh da zu sein, lohnt sich. Denn der Preis klettert für 1 Liter Super von 2,13 auf 2,38 Euro. Und Diesel steigt auf 2,35 Euro. Seit dem 1. April gibt es die 12-Uhr-Regel, die Deutschland aus Österreich übernommen hat. Der ADAC sieht sie kritisch.
4: Denn der erhoffte Preisrückgang ist nicht eingetreten. Das heißt, prinzipiell ist das Preisniveau seit Einführung des Modells eher gestiegen. Was es allerdings gebracht hat, ist eine sehr zuverlässige Planbarkeit für die Verbraucher.
3: Das findet auch Lkw-Fahrer Dennis, der den richtigen Zeitpunkt zum Tanken abgepasst hat.
5: Weil ich vor 12 Uhr kam, 120 Euro habe ich gespart, weil jetzt nach 12 Uhr ist der Diesel 25 Cent teurer geworden.
3: Der Konflikt zwischen den USA und dem Iran dirigiert den Ölpreis. Tanker können die Straße von Hormuz nicht durchqueren. Heute stieg der Ölpreis kurzzeitig auf 90 Dollar pro Barrel.
6: Es ist nicht davon auszugehen, dass der Preis dauerhaft beim Öl wieder sich auf das Level vor dem Krieg einpendeln wird. Ich rechne eher mit einem Ölpreis von um die 80 US-Dollar je Barrel. Das ist also höher als vor dem Ausbruch des Krieges, aber nicht so hoch, wie wir schon mal waren.
3: Für die Autofahrer bleibt tanken bis auf Weiteres schmerzhaft. Da bleibt nur, die hohen Spritpreise zu akzeptieren und den Ärger wegatmen.
7: Das Vereinigte Königreich hat heute einen neuen Premierminister und die Labour Party einen neuen Chef. Andy Burnham will Großbritannien umbauen und offenbar gefällt dabei auch unser deutsches Modell.
8: Da fragen wir gleich live nach in London. Vorher der Einzug. Da ist sie, die Fahrt zum neuen Amtssitz, also Downing Street Number 10. Begeisterter Applaus tatsächlich für Andy Burnham. Mittlerweile der 7. Premier seit dem Brexit.
7: Burnham zog vor 25 Jahren ins Unterhaus ein, wurde dann Bürgermeister von Manchester und jetzt der Top-Job. Der neue Premier steht für einen pragmatischen, sozialdemokratischen Kurs und er verspricht heute, er wolle die größten Veränderungen der letzten Jahrzehnte auf den Weg bringen, die Macht umverteilen.
8: Ja, er will ein neues politisches und wirtschaftliches Modell einführen. Die Erwartungen an Burnham sind natürlich groß, mindestens so groß wie die Probleme aktuell in Großbritannien.
7: Und deshalb gehen wir live nach London zu unserer Korrespondentin Franziska Hoppen. Franziska, der neue Premier beginnt seine Amtszeit mit großen Plänen und weniger geballter Kompetenz in London. Stattdessen Wachstum in jeder Postleitzahl. Was will der alles anders machen?
9: Also Bürgermeister und Kommunen sollen mehr Kompetenzen bekommen und größere, langfristig planbarere Budgets. Und damit greift Burnham eine Kritik auf, die es schon lange gibt im Vereinigten Königreich, nämlich dass es zu zentralisiert aus Westminster regiert werde. Und oft schwingt da auch die Kritik mit, dass da eh nur elitäre Snobs am Werk sind. Und Burnham reagiert darauf unter anderem mit einem Regionalbüro der 10 Downing Street in Manchester. Nach dem Motto, wenn die Leute sich abgehängt fühlen von der Politik, dann muss die Politik eben zu den Leuten kommen. Und Ziel dieser Politik, ihr habt es gesagt, ist das Wirtschaftswachstum. Er will es überall ankurbeln und auch mit Dingen wie Wasser, Energie oder Nahverkehr stärker unter der Kontrolle der öffentlichen Hand zu halten. Inwiefern Burnham dieses Momentum aber tatsächlich anstoßen kann, die beibehalten und Reformen anstoßen kann, das wird sich noch zeigen. Sein Vorteil ist, dass es gerade Sommerpause ist und das Parlament erst in etwa 6 Wochen wieder zusammenkommt. Also genug Zeit, um sich über die weiteren Details Gedanken zu machen.
8: Jetzt kommt noch so eine etwas gemeinere Frage, aber es ist die Frage. Wir haben 7 Regierungschefs in 10 Jahren. Die Briten erleben ja unfassbar turbulente Zeiten gerade. Wird der Neue sich besser halten? Was würdest du sagen?
9: Also das ist wahnsinnig schwer zu sagen in diesen Zeiten. Was ihn aber tatsächlich von seinen Vorgängern unterscheidet, ist, dass Burnham wahnsinnig nahbar wirkt. Als jemand, der die Probleme der abgehängten Leute aus dem Norden nachvollziehen kann, weil er ja selbst aus dem Norden kommt. Und gerade diesen Leuten versucht er jetzt einen Optimismus anzubieten, eine gewisse Erzählung für das Land. Und das war es, was in seinem Vorgänger immer wieder kritisiert worden ist, dass Starmer diese Erzählung nicht parat hatte. Dass er einen politischen Schlingerkurs gefahren ist, sodass man am Ende gar nicht mehr wusste, wofür Labour eigentlich noch steht. Aber ihr habt es vorhin auch gesagt, die Herausforderung.

0: Herausforderungen sind für Burnham natürlich genau dieselben. Also wenig Geld, wenig Spielraum, viele außenpolitische Krisen. Das heißt, leicht wird es für ihn nicht werden.
1: Also der 7. nahbare Premier in 10 Jahren, Andy Burnham, ist der Neue. Und das war Kollegin Franziska Hoppen live aus London. Dankeschön.
2: Ja, und große Pläne, wie jetzt eben, die braucht es auch für die nächsten 6 langen Wochen der Sommerferien. Fast alle Bundesländer sind jetzt schon in den Ferien, nur Bayern und Baden-Württemberg noch nicht selbst schuld.
1: Und überall die gleiche Frage: Was machen wir heute? Einige Städte öffnen diesen Sommer Museen und Zoos kostenlos für Kinder und Jugendliche, bieten kostenlose Feriencamps und in manchen ist sogar Eintritt in die Freibäder für die Kinder frei.
3: Wer bei dem Wetter heute zu ihr hier ins Freibad und dann vor allem ins Wasser geht, muss hart gesotten sein. Aber dafür ist es für die drei umsonst. Alle Bonner Kinder und Jugendlichen unter 18 haben die ganzen Sommerferien lang freien Eintritt in den städtischen Freibädern. Für Merle, Emilia und Carlotta ein perfekter Ferienstart.
4: Gerade in den Sommerferien geht man ja auch öfter ins Schwimmbad und ich gehe auch total gerne schwimmen.
5: Ich finde, das ist halt so eine gute Sache mit Freunden, was man machen kann, also als Aktivität. Und ja, ich fand es richtig cool.
4: Ich finde es auf jeden Fall sehr nützlich, weil ich wirklich sehr oft auch ins Schwimmbad gehe, vor allem jetzt ins Freibad in den Sommerferien. Auch so mit Freunden und so macht es immer sehr viel Spaß. Und deshalb ist es auf jeden Fall nützlich, weil es schon irgendwann dann relativ teuer wird, wenn man sehr oft geht.
3: Teuer wird es für die Stadt. Allen Kindern den Besuch im Freibad zu ermöglichen, kostet Bonn rund 300.000 Euro.
6: Eine schwierige Haushaltslage zwingt nicht dazu, alles zurückzufahren, sondern wir wollen immer noch eine lebenswerte Stadt haben, wir wollen immer noch, dass Familien sich hier das Leben leisten können. Und deswegen haben wir gesagt, ja, wir müssen auf die Finanzen gucken, so wie alle Kommunen in Nordrhein-Westfalen ja auch. Aber wir wollen eben auch trotzdem weiter Entscheidungen treffen, die das Leben hier in Bonn bezahlbarer machen.
3: Auch den Blick gibt es heute für viele Kinder in Duisburg umsonst. Einmal Eintritt in den Zoo, 5 Gutscheine fürs Freibad und weitere für die Museen der Stadt bekommen die Kinder hier mit dem Ferienpass der Stadt.
7: Ich habe zum ersten Mal einen Capybara gesehen. Und das hat mich richtig überrascht. Deswegen finde ich diesen Zoo am besten jetzt. Ich habe einfach über alles Lust. Ich möchte einfach alles erfahren.
8: Ist erstmal eine gute Anleitung hier, was man in der Stadt erleben kann in der Ferienzeit.
9: Gerade für die Ferien braucht man ja immer ein gutes Programm für die Kinder. Und ja, 3 Wochen durchzuhalten mit vielen Eintrittszahlen überall, ja, das ist natürlich schwierig.
10: Mein Enkelsohn hat den Ferienpass und wir sind große Fans dieses Passes. Wir zwei haben eine Jahreskarte, aber Linus haben wir heute direkt den ersten Gutschein eingelöst.
3: In Menden im Sauerland gibt es sogar noch ein paar freie Plätze in Jays Feriencamp. Action und Mittagessen, alles gratis, weil die Stadt sich das auch hier leisten möchte.
11: Wir möchten, dass alle Kinder ein kostenloses Mittagessen bekommen, alle Kinder hier gleich sind vor Ort und da sind wir auch sehr dankbar für.
3: Ein Sommer draußen und in Action. Quer durch NRW gibt es in vielen Städten kostenlose Angebote für alle. Egal ob wegfahren oder nicht, so kann es Urlaub dann für alle Kinder geben.
1: Geöffnet ist auch wieder die große Rheinkirmes in Düsseldorf. Und heute heißt es zum ersten Mal seit 7 Jahren, ein Schiff wird kommen. Die Kirmesfähre ist dahin wieder unterwegs.
2: Ja, aber nur, weil ein Bagger bis Mitternacht wirklich alles gegeben hat. Der niedrige Rheinpegel ist das Problem. Nach dem Motto, geht nicht, gibt's nicht, wurde der Sand das Problem weggeschafft, damit die Fähre von der Düsseldorfer Altstadt wieder übersetzen kann.
12: Nun fährt sie also doch, die Kirmesfähre, nach tagelanger Zitterpartie. Und der Andrang auf sie ist riesig. Glücklich macht das nicht nur die Fahrgäste, sondern auch Fährbetreiber Hajo Schäfer. Denn dass er heute Passagiere von der Altstadt über den Rhein befördern kann, das war für ihn und das Team vor ein paar Tagen noch undenkbar.
13: Ja, wir hatten Freitag das große Problem, dass wir ein Probeanlegen gemacht haben und leider eine Sandbank vor dem Anleger war. Weswegen ich dann kurzfristig, frei nach dem Motto, geht nicht, gibt's nicht, habe ich einen Freund von der Firma Appeltrat angemacht und habe gedacht, ich brauche ganz schnell einen Bagger, weil wir mussten die Sandbank wegbaggern, zumindest zum Teil, dass wir eine Fahrrinne haben, über die wir reinfahren können.
12: Per Schwertransport wurde der Bagger kurzfristig zur Rheinkirmes hinbestellt. 8 Stunden lang buddelte er sich durch Kieselsteine und Schlamm, bis die Fahrrinne tief genug war. Beim Testlauf am Samstag hat es trotzdem nicht gereicht. Es fehlten ein paar Zentimeter, damit die Kirmesfähre voll beladen problemlos an- und ablegen kann. Gerettet hat sie der Rheinpegel. In den letzten Tagen ist er dann entgegen der Prognosen um 20 Zentimeter wieder gestiegen. Für die Gäste ist die erste Fahrt nach 7 Jahren ein besonderes Highlight auf dem

0: Weg zur Kirmes.
1: Das ist so was Schönes, weil man das so vermisst.
2: Ja, das ist wunderbar, gerade jetzt mit den Kindern.
3: Deutlich entspannter als mit der Bahn und es hat so ein eigenes Flair auf jeden Fall. Das haben wir schon als Kinder immer gemacht.
0: Steigt der Rheinpegel noch weiter, dann könnte Hajo Schäfer pünktlich zum großen Feuerwerk am Freitag sogar noch die zweite Kirmesfähre in Betrieb nehmen.
4: Das wäre ja was. So, Ende der 90er, viele werden sich erinnern, gab es mal einen großen Mäusehype in Deutschland, die Diddelmaus hier hinter mir. Was habe ich damals meine erste Freundin erschlagen mit süßen Schlüsselanhängern von der Maus, Briefpapier total süß und so süßen Kuscheltierchen.
5: Und trotzdem war Schluss?
4: Deswegen war Schluss.
5: Okay, wenn du das süß fandst?
4: Ja, ja gut, wenn man meine damalige Reife als Maßstab nimmt, ja, das war voll süß damals.
5: Aber es fanden ganz viele von uns und mehr als 10 Jahre lang war es ruhig um die Diddelmaus. Heute ihr großes Comeback, die Maus, die eigentlich ein Känguru sein sollte und Schuhgröße 68 hat, sie ist zurück.
6: Sie riechen wieder an Blöcken. Sie schreiben wieder mit flauschigen Puschelstiften. Und den Coffee to go gibt es jetzt aus dem Diddl-Becher. Diddl is back, heißt es heute zum Beispiel hier im Schreibwarengeschäft Ortloff in Köln. Und es kommen vor allem diejenigen, die mit Diddl eine ganz besondere Zeit verbinden.
7: Ganz viel Kindheit, ganz viel Nostalgie. Heute habe ich Erwachsenengeld und kann mir alle Diddl-Sachen holen, die ich gerne haben möchte. Das waren einfach die schönsten Kindheitserinnerungen.
8: Ich habe eben schon mit jemandem gesprochen und sie hat gesagt, dass wieder so eine kleine Gruppe sich gebildet hat, so online, die dann Diddl-Blätter tauschen und ich hätte da schon Lust drauf.
9: Ganz, ganz viele Erinnerungen, wie ich auch früher die Diddl-Blätter getauscht habe, auch Stickers und alles. Und mein Zimmer war ausgestattet damit, sagen wir mal so.
6: Sandra Muschner aus Herford ist eine große Diddl-Maus-Sammlerin. Hunderte Blöcke hat sie zu Hause. Mit 10 Jahren begann ihre Leidenschaft. Als im vergangenen Herbst die neue Kollektion zuerst in Frankreich an den Start ging, fuhr sie sofort nach Lille und Paris, um sich mit Diddl-Artikeln einzudecken.
10: Ich höre von vielen, oh, bist du verrückt, bist du wahnsinnig, das würde ich nicht machen. Aber es ist halt mein Ding, das macht mich aus.
6: Die Erfolgsgeschichte begann 1990. Erst war die Maus noch ein Känguru. Später wurde sie zur Maus mit den typisch großen Ohren und Füßen. Schulhöfe wurden um die Jahrtausendwende zum Bazar. Wer Diddl-Postkarten und Blöcke zum Tauschen hatte, war in. Kinder waren ganz verrückt nach der Maus.
11: Sie ist immer lustig, hat auch lustige Einfälle.
6: Die Diddl-Maus kommt zurück, sowie eine Reihe von Produkten aus der eigenen Kindheit. So gab es schon eine Neuauflage des Tamagotchi, dem virtuellen Haustier, das gefüttert werden will. Auch Retro-Spielkonsolen feierten ein Comeback. Gut gemachte Neuauflagen, sagt Psychologe und Marketing-Experte Jens Lönnecker, haben ganz gute Chancen, gekauft zu werden.
12: Wir lieben natürlich auch Good Old Times, also Erinnerungen, Zeiten, wo wir das Gefühl haben, die Welt war in Ordnung. Gerade in der heutigen Zeit, wo ja vieles irgendwie sehr kritisch ist und wir in vielen Krisen unterwegs sind. Und dann kriegt das so was Nostalgisches, wo man sagt, ja, da war noch alles gut in Ordnung. Man fühlt sich geborgen.
6: So sieht das auch Sandra Muschner. Ihr Pech, vor einiger Zeit wurde der Verkaufsstart in Deutschland nach hinten verschoben. Da hatte sie schon Urlaub gebucht. Deshalb will sie aus der Türkei improvisieren.
10: Ich wäre nicht ich, wenn ich nicht Plan B hätte. Und somit fährt für mich mein bester Freund hin. Der ist dann extra da und macht für mich Videos oder Fotos. Und zeigt mir das dann halt über WhatsApp, was es gibt.
6: Bewusst limitiert verkauft der Handel ab heute die neuen Diddl-Kollektionen. Die Sammel- und Tauschleidenschaft der Fans soll so wieder angestachelt werden.
5: Jetzt zu Menschen, die in Todesangst mutig sind, die helfen und ihr Leben riskieren für andere. Eigentlich sagt die Polizei ja immer, bringen Sie sich selbst nicht in Gefahr, spielen Sie keinen Helden. Aber dennoch, ohne das Eingreifen der Menschen, die heute geehrt wurden, wäre Schlimmeres passiert. Und deshalb hat Ministerpräsident Wüst heute die Rettungsmedaille des Landes verliehen. An Helden wie ihn. Andreas Höhing. Er hat einem Mann das Leben gerettet. Als der bewusstlos von einem Dach stürzte, hat er den Aufprall des Mannes mit seinem eigenen Körper abgefangen. 25 selbstlose Helfer hat Hendrik Wüst gerade eben in Düsseldorf ausgezeichnet, wie diese drei, die eine Frau aus einem brennenden Haus gerettet und sie versorgt haben, bis die Rettungskräfte kamen. Echte Helden. Seit 75 Jahren verleiht das Land an solche

0: Manche Menschen verdient die Rettungsmedaille des Landes. Und auf die Geschichten hinter den Geehrten wollen wir jetzt noch einmal schauen. Sie zeigen, es sind Sekunden, auf die es ankommt und Sekunden, in denen man sich entscheidet, einfach schnelle Hilfe zu leisten. So wie beim Terroranschlag von Solingen. Ein Stadtfest wird von einem Moment zum anderen lebensgefährlich.
1: Ich suche nicht die Öffentlichkeit und es hat mich ein bisschen Überwindung gekostet, mich darauf einzulassen. Aber ich erhoffe mir, dass irgendwie sichtbar wird, dass man helfen sollte, wenn jemand in Not ist.
2: Damian Pichacek hat etwas getan, was für ihn gar nichts Besonderes ist. Der 59-Jährige ist zurückhaltend. Ziemlich genau hier, wo heute auf dem Fronhof mobile Pflanzen stehen, hat er am Abend des Messeranschlags mitgeholfen, einer jungen Solingerin das Leben zu retten. Inzwischen kommt er oft wieder hierhin zurück.
1: Da gab es Leute, die weiter weg standen, die Probleme damit hatten, mit dieser Situation. Und ich war eigentlich mittendrin und muss sagen, dass ich glücklicherweise damit gut klarkomme. Und bin aber auch froh, dass ich geholfen habe.
2: In dieser Originalaufnahme des Abends ist Damian Pichacek am Bildrand zu sehen. Er genießt das Konzert, als der Terrorist plötzlich wahllos Besucher attackiert.
1: Ich kann mich noch erinnern, dass ein junger Mann an mir vorbeigelaufen ist, wo ich so gedacht habe, warum rempelt der, warum läuft der? Dann war so meine erste Eingabe, ein Dieb. Ne? Und dann versuchte ich, ihm noch nachzuschauen. Und in dem Moment sehe ich, dass eine junge Frau neben mir zu Boden geht.
2: Der Solinger ist zwar ausgebildeter Ersthelfer, doch die Wunde blutet extrem stark. Als Verband nutzt er Kleidung anderer Besucher.
1: Wäre es der Oberschenkel, dann hätte ich einen Druckverband gemacht. Eine ganz einfache Geschichte, aber am Hals kann ich ja nicht so drücken wie am Oberschenkel. Ich muss ja darauf achten, dass die Person noch atmen kann.
2: Die Rettungskräfte kommen erst etliche Minuten später.
1: Ich hatte eh das Gefühl, dass ich irgendwie fremdgesteuert wurde. Dass ich gar nichts entscheiden musste, sondern dass ich gemacht habe.
2: Der Attentäter war zu diesem Zeitpunkt noch nicht gefasst. Doch diese Gefahr war ihm egal. Eher haben ihn in den ersten Tagen danach Zweifel an seiner Hilfe beschäftigt.
1: Also was mich anfänglich belastet hat, die Ungewissheit, was aus dieser Person geworden ist. Weil man fragt sich, ob man vielleicht irgendwas falsch gemacht hat. Mittlerweile ist so der Duktus bei Erste-Hilfen-Kursen, du kannst nichts falsch machen. Das Einzige, was man falsch machen kann, ist nicht helfen.
2: Die junge Frau, um die er sich gekümmert hat, hat vielleicht auch dank Erster Hilfe überlebt.
0: Und er ist einer der Helden, der gerade ausgezeichnet wird. Vielen Dank für so viel Mut.
3: Ende der 90er. Da gab es fast keinen einzigen Storch mehr hier bei uns in NRW. Und jetzt? Jetzt sind sie wieder da und sie werden immer mehr.
0: Der NABU zählt mittlerweile wieder über 1000 Brutpaare in Nordrhein-Westfalen. Zu verdanken ist das vielen Naturschützern im Land. Und dafür bekommen wir jetzt unter anderem am Niederrhein ein sehr besonderes Schauspiel präsentiert.
3: Der Storchennachwuchs ist flügge geworden, sehr schön. Und die Störche integrieren sich gut ins Dorfleben. Herrje!
0: Und zwar rund um Rees zum Beispiel. Da zeigen sich viele Störche, sitzen unter anderem gemütlich auf der Laterne nebenan rum. Und sind immer dabei, die Jungtiere, die gerade flügge werden.
3: Das zuständige Naturschutzzentrum geht alleine im Kreis Kleve für das vergangene Jahr von 128 kleinen Störchen aus. Der NABU zählt dazu hier bei uns im Westen 1050 Brutpaare.
0: Und wenn Sie das Schauspiel erleben wollen, dann haben Sie noch knapp 4 Wochen Zeit. Ab Mitte August geht es für die Störche dann aber wieder Richtung Süden in den Sommerurlaub.
3: Und jetzt Kompaktnachrichten für Sie.
4: Die Bonner Stadtwerke nehmen aus Sicherheitsgründen kurzfristig den Großteil ihrer Stadtbahnen außer Betrieb. Nach Angaben des Unternehmens gibt es an einigen Bauteilen frühzeitige Materialermüdung. Betroffen sind 60 Bahnen aus den 1970er bis 90er Jahren. Ihre Überprüfung wird voraussichtlich eine Woche dauern. Als Ersatz stellen die Kölner Verkehrsbetriebe 20 Stadtbahnwagen zur Verfügung. Dennoch wird es ab morgen früh zu Behinderungen bei den Bonner Stadtwerken kommen. Auf den Linien werden kürzere Bahnen im Einsatz sein. In Wassenberg im Kreis Heinsberg ist gestern am späten Abend diese Lagerhalle in Brand geraten und teilweise eingestürzt. Die Rauchsäule war kilometerweit zu sehen. Die Löscharbeiten dauerten bis heute Nachmittag. 180 Feuerwehrleute waren zeitweise im Einsatz. Unterstützt wurden sie von einem Löschroboter. Verletzt wurde niemand. Die Bevölkerung im Umkreis wurde über eine Warn-App informiert. Wie es zu dem Brand kommen konnte,

0: ist noch unklar.
1: Der chinesische Billig-Online-Händler AliExpress muss über eine 500 Millionen Euro Strafe in Europa bezahlen. Laut der EU-Kommission stehen Kunden des Portals nämlich vor dem Risiko, gefährliche, giftige oder gefälschte Produkte zugeschickt zu bekommen, also illegale Ware, wie Imitationen bekannter Marken oder Produkte mit giftigen Inhaltsstoffen. AliExpress würde dabei in vielen Bereichen gegen EU-Regeln verstoßen, heißt es zur Begründung der 550 Millionen Euro Strafe. Und jetzt mehr Nachrichten.
0: Mit dem Urteil zum Unfall in Hürth, bei dem ein Kind und ein Schulbegleiter getötet wurden, beschäftigt sich nun der Bundesgerichtshof. Der Anwalt des Angeklagten hat Revision eingereicht. Dabei wird überprüft, ob in dem Verfahren Rechtsfehler passiert sind. Das Landgericht Köln hatte den 21 Jahre alten Fahrer zu 4 Jahren und 6 Monaten Jugendstrafe verurteilt. Außerdem soll er den Hinterbliebenen mehr als 190.000 Euro Schmerzensgeld zahlen. Der Fahrer hatte laut Urteil eine rote Ampel bewusst überfahren. Einen Tag nach der Sprengung der Autobahntalbrücke Ottfingen im Sauerland laufen jetzt die Aufräumarbeiten. Mehrere Bagger zerkleinern die Fahrbahnstücke, trennen aber auch Stahl von Beton. Großteile des Materials sollen recycelt werden. Bei der Sprengung der A45-Brücke war gestern ein großer Teil stehen geblieben. Erst eine zweite Detonation sorgte für den kompletten Einsturz der Brücke. In 4 Jahren soll der gesamte Abschnitt 6-spurig befahrbar sein. Wer zwischen Greven und Emstetten unterwegs ist, der braucht in den kommenden 3,5 Monaten viel Geduld und Zeit. Die vielbefahrene B481 ist seit heute Morgen gesperrt. Straßen NRW erneuert dort 3 Brücken und saniert die Fahrbahn. Der Verkehr wird bis Ende Oktober weiträumig umgeleitet. Auf der Strecke zwischen Greven und Emstetten sind täglich 14.000 Fahrzeuge unterwegs. In Iserlohn ist dieses Flugzeug bei einem Landemanöver auf eine Pferdekoppel geraten. Nach dem Aufsetzen rollte es über die Landebahn hinaus und rutschte einen Abhang hinunter. Die Maschine kam auf der Pferdekoppel zum Stehen. Der Pilot konnte unverletzt aus dem schwer beschädigten Flugzeug steigen. Ein Pferd verletzte sich bei einem Sturz leicht am Bein. Die Ursache für den Unfall ist noch unklar.
2: Die Niedersfelder Hochheide bei Winterberg, die zeigt sich gerade von ihrer süßesten Seite.
1: Ja, die Blaubeeren wollen gezupft werden. Dick, blau und lecker. Da sind sie. In diesem Jahr gibt es Blaubeeren satt. Der Grund: bei der Blüte im Frühjahr gab es keinen Frost. Deswegen ist quasi aus jeder Blüte eine Blaubeere geworden.
2: Und das Beste daran: pflücken kostet nichts. Eine Regel gibt es allerdings da oben: nur für den Eigenbedarf. Und noch ein Tipp, bevor es losgeht: lieber die gute Hose im Schrank lassen oder Geilseife to go mitnehmen, ja, meinte Andreas. Blaubeeren färben wirklich gnadenlos. Kriegen Sie mit Essig und Spülmittel wieder raus?
1: Ja, so ein Teelöffel und dann drauf mit dem Essig einwirken lassen. Perfekt, Blaubeeren raus.
2: So, wir sind beim Wetter.
3: Ich bin völlig begeistert.
2: Ja, ne, ich wusste auch nicht, dass so ein Hausmann an ihm verloren gegangen ist.
1: Sag ich euch, die ganze Zeit.
2: Ich rufe mal Yvonne Willigs an. So, wir sind jetzt beim Wetter mit Claudia Kleinert. Da war wenig Blau am Himmel. Claudia, es ist eher grau und bewölkt. Heißt das dann auch, da kommt mal Regen?
3: Nee, eben nicht. Also es wird dichtere Wolkenfelder geben, in den nächsten Tagen aber auch immer die Sonne dabei sein. Schauer für die recht maximal so Richtung Berge in den nächsten Tagen. Mittwoch sind es dann mal ein paar mehr Schauer, aber so den Landregen, den wir gebrauchen könnten, der ist zumindest für Nordrhein-Westfalen nicht im Sicht. Aber es ist schon mal kühler geworden. Kühlere Luft ist angekommen. Heute Morgen in Düsseldorf ein Tiefstwert von 11 Grad. Direkt am Boden in 5 cm Höhe waren es sogar nur 8 Grad. Die Wärme wandert ja nach unten. Und das sieht man sehr schön an den Temperaturen im Boden. Also in 10 cm Tiefe 23 Grad, in 50 cm Tiefe haben wir sogar jetzt noch eine Temperatur von 25 Grad. Also wer sich fragt, wo die Wärme hin ist, die ist jetzt im Moment noch ziemlich tief im Boden. In den nächsten Tagen aber wird sie auch wieder zu uns kommen. Im Augenblick kommt sie eher aus Nordwesten bis Norden. Das heißt, sie ist recht kühl. Temperaturen also unterhalb der 25 Grad, zumindest war das heute der Fall und wird wahrscheinlich auch morgen so sein. In Sachen Regen passiert nicht allzu viel. Wenn wir uns mal den Niederschlags- und Wolkenvorschaufilm anschauen, dann sehen Sie, da kommen am Mittwoch dichtere Wolkenfelder, auch immer mal wieder so einzelne Wolkenpakete. Am Mittwoch haben die dann zumindest mal so ein paar Schauer dabei. Donnerstag schon wieder überwiegend trocken. Und ab dem Wochenende werden die Temperaturen dann auch wieder deutlich sommerlicher. Nein, es wird nicht heiß, es wird sommerlicher.

0: Das heißt, ab Freitag dann ansteigend auf rund 28 Grad. Könnte eventuell sogar für eine heiße 30 Grad reichen. Danach noch relativ unsicher, ob es auf diesem recht hohen Niveau bleibt. Wahrscheinlich, zeigt im Moment der Durchschnitt, werden wir so bei 26, 27 Grad rauskommen. Das heißt, da ist dann wieder sommerliche Wärme dabei. In der Nacht gibt es nur noch ein paar Wolkenfelder. Einzelne letzte Schauer Richtung Ostwestfalen-Lippe. Und im Siegerland-Sauerland kann es hier und da auch neblig sein. Temperaturen in den höheren Lagen und auch in Bielefeld 8, 9 Grad, 12, 13 Grad. Den Rhein entlang. Morgen Vormittag Sonnenschein, über der Mitte dichtere Wolken. Zum Nachmittag gibt es dann überall Sonne mit ein paar dichteren Wolkenfeldern, die aber die Sonne immer wieder durchlassen. So ein paar kurze Schauer kann es über dem Bergland geben. Und die Höchstwerte liegen bei 16 bis 25 Grad. Der Wind dazu kommt schwach aus Nord bis Nordwest. Dann am Mittwoch häufiger mal Schauer, am ehesten ausgenommen die Köln-Bonner Bucht und die Eifel. Höchstwerte 19 bis 23 Grad. Donnerstag dann trocken, sonnig bei 19 bis 24 Grad. Auch da ein einzelner Schauer vielleicht Richtung Ostwestfalen-Lippe möglich.
1: Dankeschön, Claudia Kleinert mit dem Wetter. Und um 21.45 Uhr in WDR aktuell mit Sven Lorik geht es noch mal in die Stadt, die wir eigentlich als die Brückenstadt kennen.
2: Ein Großteil der Stadtbahn in Bonn wird aus Sicherheitsgründen kontrolliert. Was ist da dran? Nachher mehr dazu.
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6: Sonne, Meer, chillen. Der breite Strand von Valencia hat genau das zu bieten, was deutsche Urlauberinnen und Urlauber seit Jahrzehnten lieben. Aber lieben sie es auch noch bei mehr als 40 Grad? Vor ein paar Tagen musste Valencia erstmals überhaupt roten Hitzealarm auslösen, höchste Warnstufe. Diese kleine Reisegruppe aus Köln schreckt das nicht ab.
7: Total hohe Luftfeuchte, vor allen Dingen nachts auch hier. Also wir schwitzen die ganze Zeit und die Klimaanlage bringt manchmal gefühlt gar nichts. Ja.
8: War eigentlich ganz schön mit der Hitze. Ich mag die Hitze. Aber man musste schon im Wasser sein, sonst hat man es nicht gut ausgehalten.
6: Hier in der Touristeninformation können sich hitzegeplagte Strandbesucher abkühlen. Und sie bekommen Informationen. Bei der roten Warnstufe geben wir den Bürgern Ratschläge und die passen wir auch für die Touristen an. Bleib in einem überdachten Bereich, geh in den heißesten Stunden nicht raus, bleibe besser in kühlen oder klimatisierten Räumen, so wie hier. Trink viel Wasser. Alle Infos sind per App abrufbar, auch eine Karte, die zeigt, wo die insgesamt 39 Klimarefugien der Stadt sind. Eines davon ist das Naturkundemuseum. Geht in Bibliotheken und Museen. Das steht in Spanien vielerorts in den Hitzeplänen. In Valencia sind diese Refugien dann länger geöffnet. Der Eintritt ist frei. Uns ist wichtig, dass diese Informationen auch die Touristen erreichen. Die Hitze soll schließlich nicht dazu führen, dass sie Valencia im Sommer gar nicht mehr besuchen wollen. Wir bieten ja weiterhin ein sehr bedeutendes kulturelles Erbe an. Zum Beispiel an der Plaza de la Virgen in Valencias monumentaler Altstadt. Stadtführerin Victoria startet ihren Rundgang. In den Gassen staut sich schon morgens die Luft. Ihre Gruppen hielten das bisher irgendwie aus, bis zum Tag der roten Warnung. In den Feuchtgebieten im Süden von Valencia, in der Albufera, hat ein Kollege eine Tour gemacht und erzählt, dass es dort so heiß war, dass viele Kunden die Tour abbrechen mussten, weil sie sich unwohl fühlten. Hohe Temperaturen, nur ein Faktor, der Spanienreisende womöglich derzeit beunruhigt. Seit 10 Tagen schreckt fast täglich irgendwo in Spanien ein Waldbrand die Bevölkerung auf. Die größten Feuer brennen derzeit in der Region Aragon im Nordosten des Landes. Mehr als 60.000 Hektar Land verbrannten in diesem Sommer, schon jetzt mehr als dreimal so viel wie 2025. So sieht es aus, wenn der Rauch verzogen ist. 13 Menschenleben hat ein Brand in Andalusien kürzlich gefordert. Spuren der Verwüstung. Eine Familie kehrt in ihr Haus in Bedar zurück, gezeichnet von den Erlebnissen. An unterschiedlichen Orten hat das Feuer sie überrascht.

0: Gott sei Dank ist uns nichts passiert. Materielle Dinge sind nach und nach ersetzbar. Wenigstens sind wir alle am Leben. Das ist das Wichtigste. Die Region ist bei britischen und belgischen Touristen beliebt. Aber wer will jetzt noch hierher? Zurück nach Valencia, 10 Kilometer südlich im Naturpark Albufera. Hier versuchen sie, Feuer zu verhindern. Bei Hitzealarm sorgen 16 Meter hohe Wasserfontänen für sinkende Temperaturen und geringeres Brandrisiko. Und dafür, dass Touristen auf diesem Campingplatz in der Albufera entspannt campen können. Anna Bermudez führt mich herum und zeigt die Hydranten auf dem Platz. Die Feuergefahr ist das eine, die Hitze bewirkt aber auch das. Normalerweise füllt sich der Platz um diese Jahreszeit, aber mit der Hitze dauert das länger. Naja, irgendwann kommen sie schon. Der Strand ist trotzdem voll. Und in Zukunft werden die Touristen aus Köln ihren Urlaub künftig anderswo planen?
1: Nein, würde ich nicht. Ich finde das toll. Ich möchte auch in warme Länder fliegen. Ja.
2: Die Ostsee gewinnt natürlich und damit unsere Breitengrade vielleicht zunehmend an Attraktivität, dadurch, dass das Wetter einfach sich wandelt.
0: Noch entscheiden sich viele eher fürs Mittelmeer. Spanien rechnet auch in diesem Sommer mit einem Touristenrekord.
3: Es ist eine einzigartige Landschaft. Unendliche Weite, hohe Berge, steile Felsen und Meer. Dazu viele kleine Städtchen mit den typisch skandinavischen Holzhäusern. Die Lofoten in Nordnorwegen. Jedes Jahr locken sie mehr als 1 Million Touristen an. Und die Zahl steigt weiter. Viele fahren mit dem Wohnwagen her, wollen ganz nah an der atemberaubenden Natur sein.
4: Norwegen war schon immer ein großes Mysterium, das erkundet werden wollte. Und jetzt hatten wir die Zeit und den Camper.
5: Wir möchten Norwegen auch mal ausprobieren und dann war das spontan in Sommerferien. Ein bisschen der Hitze entkommen, Natur, Wandern, Ruhe.
3: Sie halten sich an die Regeln. Andere Touristen kommen den Einheimischen aber zu nah. Bauer Anders Nielsen ist inzwischen vor allem genervt. Sein Grundstück muss er absperren.
6: Wenn ich dieses Schild nicht aufhänge, stehen plötzlich 100 oder 200 Wohnwagen auf meinem Feld. Die Leute glauben, die Fläche werde nicht genutzt. Dann fahren sie einfach drauf und campen. Und dabei zerstören sie das Futter für unsere Tiere.
3: Besonders im Sommer wird es manchmal eng. Hunderte Autos und Wohnwagen versuchen vor seinem Feld aneinander vorbeizukommen.
6: Das hier ist doch gar nichts. Wenn es hier 25 Grad warm ist, dann ist hier vollständiges Chaos.
3: Die Lofoten haben sich dank ihrer milden Temperaturen im Sommer vom Geheimtipp zum Hotspot entwickelt.
6: Früher kamen hier nur ein paar deutsche Touristen. Das war völlig in Ordnung. Heute kommen die Menschen aus der ganzen Welt. Aus Asien, aus ganz Europa.
3: Viel Müll, volle Parkbuchten und zu enge Straßen, auf denen nur schwer mehrere große Wagen aneinander vorbeikommen. Die Infrastruktur hier auf den Lofoten kommt mit dem Touristenboom bisher nicht mit. Das sieht auch Hotelbesitzer Ola Chieset. Der Schreiner hat in den 90er Jahren angefangen, alte Fischerhütten zu Ferienwohnungen umzubauen.
7: Wir auf den Lofoten haben gelernt, gute Gastgeber zu sein. Früher haben wir hier hunderte Fischer über Wochen beherbergt. Deshalb sind wir seit jeher gewohnt, Menschen von außerhalb zu empfangen.
3: Doch inzwischen ist es selbst ihm zu viel geworden. Und das, obwohl er von den Touristen lebt.
7: Wir sind gerade mal 25.000 Menschen, die hier auf den Lofoten leben, aber haben inzwischen mehr als 1 Million Touristen im Jahr. Natürlich stellt uns das für große Herausforderungen. Wer diesen exklusiven und schönen Ort erleben möchte, soll deshalb ruhig einen Beitrag zahlen.
3: Die Kommunen in Norwegen dürfen jetzt deshalb eine Touristensteuer einführen. Bis zu 3% des Übernachtungspreises werden dann zusätzlich fällig. Erhoben wird der Betrag vermutlich aber erst ab Januar 2027. Denn die Kommunen müssen Konzepte vorlegen, dass das Geld tatsächlich in Infrastruktur für Touristen fließt. So wie hier. An diesem Wanderweg wurden erst vor kurzem Toiletten aufgestellt, damit die Touristen nicht mehr in die Büsche machen.
8: Wir haben uns sehr für die Steuer eingesetzt. Wir werden damit noch mehr

0: Toiletten bauen. Außerdem wollen wir weitere Wanderwege anlegen und Parkplätze schaffen, damit sowohl Touristen als auch Einheimische genügend Parkmöglichkeiten haben.
1: Doch das neue Gesetz gilt nur für gebuchte Übernachtungen, zum Beispiel in Hotels oder Ferienwohnungen. Wildcamper, die sich nirgends anmelden, können nicht abgerechnet werden.
0: Wer auf einem Campingplatz übernachtet, wird zum Beispiel die Abgabe zahlen müssen. Wer dagegen mit seinem Wohnwagen auf einem öffentlichen Parkplatz steht oder zeltet, von dem können wir die Abgabe nicht verlangen.
1: Auf den Lofoten wird die Touristensteuer voraussichtlich ab Januar erhoben. Aber würden die 3% Preisaufschlag überhaupt viele aufhalten?
2: Ich würde alles zahlen, um das Nordkap zu sehen.
3: Bei Norwegen weiß man eh, dass es teuer wird. Da macht das keinen Unterschied.
4: Wir würden trotzdem kommen, einfach um mal was anderes zu sehen.
1: Abhalten dürfte die neue Steuer kaum jemanden. Bauer Anders Nielsen hofft trotzdem, dass durch die Steuer den Touristen bewusster wird, wir sind hier nur zu Gast.
2: Viele Touristen berufen sich auf das norwegische Jedermannsrecht. Aber das gibt es dafür, dass Menschen sich frei in der Natur bewegen und Beeren oder Pilze sammeln können. Es war nie dafür gedacht, dass Touristen auf Privatgrundstücken zelten und einfach machen, was sie wollen.
1: Die atemberaubende Natur hat die Lofoten zu einem Traumziel gemacht. Die neue Touristensteuer soll dabei helfen, dass Einheimische und Besucher in Zukunft gleichermaßen vom Tourismus profitieren.
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0: Kandidatin zu nominieren. Trotzdem fühle ich mich nicht stark genug, um diese historische Verantwortung zu übernehmen.
1: In der spanischen Hauptstadt Madrid haben Hunderttausende Menschen ihre Nationalmannschaft nach einem Sieg bei der Fußball-WM gefeiert. Die Fußballer fuhren am Abend im offenen Doppeldecker durch die Straßen, wo ihnen die Fans zujubelten. Das Weltmeisterteam war zuvor von König Felipe und Ministerpräsident Sanchez empfangen worden. Nach Angaben der lokalen Behörden waren bei den bis tief in die Nacht dauernden Siegesfeiern rund 2 Millionen Menschen auf den Straßen unterwegs. Das waren die Nachrichten. Das Wetter in Deutschland. Tagsüber freundlich, im Osten und in der Mitte einige Schauer bei 19 bis 26 Grad. Am Mittwoch von Nordwesten Schauer und Gewitter, im Südwesten freundlich 18 bis 28 Grad und am Donnerstag Schauer, im Nord- und Südwesten trocken bis 27 Grad.
2: Guten Abend und willkommen bei uns zur zweiten Sommerferienwoche. Wieder mit vielen Nachrichten, die Brandenburg bewegen. Oder auch so gar nicht, wie auf der Oder und Elbe zurzeit. Die haben gerade so niedrige Pegelstände, dass es für schwer beladene Güterschiffe auf bestimmten Abschnitten gar nicht mehr vorwärts geht. Denn die brauchen mindestens 1,5 Meter Tiefe, um sicher zu fahren. Juliane Gunser.
3: Eigentlich müsste das Wasser viel höher stehen. Für die Kajaks reicht es noch problemlos. Mit gerade einmal 94 Zentimetern Wasserpegel ist hier auf der Elbe bei Wittenberge an Güterverkehr aber schon lange nicht mehr zu denken. Bei Elbeport geht der gesamte Containerverkehr schon seit gut 6 Jahren statt über die Wasserstraße ausschließlich über die Schiene.
4: Das ist so, als wenn man jemanden 11-mal zum Grillen einlädt und er kommt 11-mal nicht. Dann lädst du den auch kein 12. Mal ein. Und so war das dann irgendwann mit unseren Auftraggebern auch. Wenn du nicht verlässlich bist, weil der Wasserstand das nicht hergibt, haben wir halt den Weg Schiene, ein kalkulierbares Risiko in Anführungsstrichen, hat eine Beständigkeit von 12 Monaten, erfolgreich umgestellt auf die Schiene. Und so ist es leider entstanden, dass die Elbe keine Rolle mehr für uns spielt.
3: Was aus der Region per Lkw angeliefert wird, laden sie aufs Gleis. Die Elbe nicht mehr als Handelsroute nutzen zu können, stimmt nicht nur sie wehmütig.
5: Das sehen wir schon die letzten Jahre so. Es ist ja leider so für die Schifffahrt schlecht, aber wir können es nicht ändern. Die Elbe in diesem Bereich ist ja nicht staugeregelt. Wir können das Wasser nicht halten.
3: Aus demselben Grund herrscht auch viele Kilometer weiter östlich an der Oder Niedrigwasser. Deshalb auch hier die Güterschifffahrt teilweise eingestellt. Nur 96 Zentimeter Wassertiefe. Allerdings seien fehlende Staumöglichkeiten nicht der einzige Grund. Auch die künstliche Begradigung des Flusslaufs nährt das Problem.
6: Der Fluss wird, je mehr von diesen früheren Bögen durchstochen werden, umso schneller fließt das Wasser dann ab. Und dann ist die gleiche Wassermenge erreicht dann eben schneller die Ostsee und ist für die Landschaft verloren.
3: Positiver Nebeneffekt: Immerhin wird durch den reduzierten Schiffverkehr die umliegende Natur ein wenig geschont. Aus wirtschaftlicher Perspektive wünscht sich der ein oder andere dennoch den Güterverkehr zurück. Richtig realistisch scheint das im Moment aber nicht zu sein.
5: Ja, ist ja auch unsere Daseinsberechtigung. Wir sind für die Schifffahrt zuständig. Wir wollen der Schifffahrt eine Wasserstraße zur Verfügung stellen. Dafür brauchen wir aber das Wasser. Und für das Wasser können wir nichts, wenn es nicht da ist.
3: Und auch wenn heute der ein oder andere Regenschauer die Flüsse genährt hat, wird aus dem Niedrigwasser so schnell kein Normalpegel.
2: Wird Hass immer normaler? Besonders beim Judenhass, dem Antisemitismus, gibt es seit Jahren eine schleichende, aber gefährliche Tendenz. Er tritt immer offener zutage. Egal, ob als Schmierereien an Schulen und Bahnhöfen, als Hetze im Internet oder offene Gewaltandrohung. Die Hemmschwelle sinkt. Und der neue Bericht zur Antisemitismuslage im Land zeigt, die Vorfälle sind seit 2023 stark angestiegen. Christoph Hölscher.
7: In Oranienburg schlägt heute das Herz jüdischen Lebens in Deutschland. Von überall her sind Mitarbeiter jüdischer Gemeinden gekommen, um sich in religiösen Fragen schulen zu lassen. Darauf ist die Gemeindevorsitzende Elena Miropolska ja sehr stolz, genau wie auf die neue Tora-Rolle, die im Juni eingeweiht wurde. Von den antisemitischen Vorfällen der letzten Zeit will sie sich nicht beirren lassen.
8: Wir leben weiter. Was können wir machen gegen Antisemitismus? Nichts.
9: Macht sie das denn, macht Ihnen das Angst?
8: Nein. Ich kann sagen, nein. Welche Angst? Was kann ich? Ich kann

0: Ja, normalerweise finden hier im Gasometer eher so Kongresse und Tagungen statt. Reinhard Müller ist der Vorsitzende der EUREF AG. Erstmal guten Abend.
1: Einen recht schönen guten Abend, Herr Sahavi.
0: Warum soll denn der Gasometer zum Kulturhotspot in Berlin werden?
1: Naja, Kultur war ja immer ein Thema, was wir hier auch vorhatten. Und wir sind sehr stolz, dass jetzt ein Six-Sack-Club mit hier dieses internationale Jazz-Festival ausrichtet an praktisch 14 Tagen bis zum 1. August. Zum Schluss mit Ute Lemper am 1.8. Das ist schon eine tolle Situation, die wir hier erleben.
0: Mit der Bitte um eine kurze Antwort. Wie schwer ist es denn, einen Ort als Kulturort in Berlin zu etablieren? Gibt ja genug Angebote.
1: Also wenn man solche Partner hat wie hier den Dimi Christidis und den Oliver Dunk, dann macht es Spaß, dann ist es überhaupt nicht schwer. Dann kann ich nur sagen, Berlin wird die Jazz-Hauptstadt Deutschlands.
0: Herr Müller, vielen, vielen Dank und schönen Abend wünsche ich. Wir melden uns dann in RBB 24 Berlin um 21:45 nochmal wieder.
2: Danke, Uri. Und jetzt schnell zum Wetter. In der Nacht lockern die zum Teil dichten Wolken auf, Schauer fallen keine mehr, Tiefstwerte von 13 bis 11 Grad. Morgen Mix aus Sonne und Wolken. Zum Nachmittag hin können auch mal sich Quellwolken bilden. Temperatur steigt auf 23 bis 24 Grad. Mittwoch und Donnerstag ziehen zeitweise dichte Wolken mit Schauern durch. Wert um 20 Grad. Freitag setzt sich die Sonne längere Zeit durch. Temperatur steigt spürbar an. So, schönen Abend noch. Wir sehen uns morgen wieder. Ich freue mich. Tschüssi.

0: Um 3 Uhr mit Ronald Lessig. Bundeskanzler Merz hat mit dem neuen britischen Premierminister Burnham telefoniert. Das teilte am Abend die Bundesregierung mit, wenige Stunden nachdem Burnham ernannt wurde. Aus der Nachrichtenredaktion Markus Weber.
1: Beide hätten den Wunsch geäußert, die enge Zusammenarbeit zwischen Berlin und London fortzusetzen. Merz und Burnham waren sich demnach auch einig, die Ukraine weiter umfassend zu unterstützen und den Druck auf Russland zu erhöhen. Der neue britische Premier telefonierte auch mit US-Präsident Trump und dem ukrainischen Präsidenten Zelensky. Burnham war gestern Mittag von König Charles zum neuen Premier ernannt worden und berief anschließend sein Kabinett. Der Labour-Chef versprach schnelle Reformen. Erwartet wird, dass er vor allem etwas gegen die steigenden Lebenshaltungskosten unternimmt.
0: In der Straße von Hormuz ist wieder ein Tanker angegriffen worden. Er sei vor der Küste des Omans von einem unbekannten Geschoss getroffen worden, meldete in der Nacht die britische Behörde zur Sicherheit der Schifffahrt. Gleichzeitig hat das US-Militär erneut Ziele im Iran attackiert. Das teilte das für die Region zuständige US-Kommando CENTCOM mit. Mit den Angriffen sollten die militärischen Mittel des Irans geschwächt werden, Handelsschiffe in der Straße von Hormuz angreifen zu können. Bei der Gedenkstunde der Bundesregierung zum 82. Jahrestag des Hitler-Attentats ist es zu einem Zwischenfall gekommen. Ein Nachfahre des NS-Widerstandskämpfers Dietrich Bonhoeffer versuchte, einen Kranz der AfD von der Gedenkstätte zu entfernen. Aus Berlin, Isabel Karas.
2: Sicherheitskräfte gingen dazwischen, dabei wurde der Kranz beschädigt. Der Mann begründete sein Vorgehen gegenüber der deutschen Presseagentur damit, viele Nachkommen der Widerstandskämpferinnen und Kämpfer empfänden große Wut darüber, dass die AfD an diesem Ort Kränze niederlege. Götz Frömming, parlamentarischer Geschäftsführer der AfD-Fraktion, spricht gegenüber dem ARD-Hauptstadtstudio von einer unwürdigen Störung des Gedenkens und erklärt,

0: Um 4 Uhr mit Ronald Lessig. Bundeskanzler Merz hat mit dem neuen britischen Premierminister Burnham telefoniert. Das teilte am Abend die Bundesregierung mit, wenige Stunden nachdem Burnham ernannt wurde. Aus der Nachrichtenredaktion Markus Weber.
1: Beide hätten den Wunsch geäußert, die enge Zusammenarbeit zwischen Berlin und London fortzusetzen. Merz und Burnham waren sich demnach auch einig, die Ukraine weiter umfassend zu unterstützen und den Druck auf Russland zu erhöhen. Der neue britische Premier telefonierte auch mit US-Präsident Trump und dem ukrainischen Präsidenten Zelensky. Burnham war gestern Mittag von König Charles zum neuen Premier ernannt worden und berief anschließend sein Kabinett. Der Labour-Chef versprach schnelle Reformen. Erwartet wird, dass er vor allem etwas gegen die steigenden Lebenshaltungskosten unternimmt.
0: US-Präsident Trump hat neue Zusatzzölle von 50% auf viele Produkte aus dem Nachbarland Kanada angekündigt. Betroffen ist laut Weißem Haus eine breite Palette von Gütern wie zum Beispiel Zement, Wein und Hockeyschläger. Grund für die Maßnahmen sei eine diskriminierende Behandlung verschiedener Produkte aus den USA durch Kanada. Mit den neuen Zöllen spitzt sich der Handelsstreit zwischen beiden Ländern weiter zu. Trump will unter anderem bessere Bedingungen für den Export amerikanischer Autos durchsetzen. In Ungarn hat der neue Premier Magyar einen Dämpfer erhalten. Seine Wunschkandidatin für die Präsidentschaft, die ungarische Schachgroßmeisterin Judit Polgar, will das Amt nicht übernehmen. Aus Wien, Oliver Schosch.
2: Die 49-Jährige gilt als die beste Schachspielerin aller Zeiten. Sie hatte 25 Jahre lang die Frauenweltrangliste angeführt. Modja sprach auf seiner Facebook-Seite von einer überparteilichen Kandidatin, die vor allem durch Fleiß, Ausdauer und Persönlichkeit überzeuge. Doch am frühen Montagabend kam die Absage. Judit Polgar schreibt auf ihrer Facebook-Seite: "Ich bin extrem dankbar für die Nominierung für die Präsidentschaft und schätze die Geste des Premierministers, eine unabhängige Kandidatin

0: tiefer gleich Bobbys Job. Zollbeamte Nele geht noch schnell eine Runde Gassi auf dem Flughafengelände, dann geht's in den Einsatz.
1: Für mich ist halt wichtig, dass der Hund motiviert dabei bleibt, dass er daran Spaß hat und dann ab und zu was findet, dann ist es für ihn erst richtig und ich bin froh, dass er trotzdem gearbeitet hat und seine Bestätigung hat.
0: Kurz die Kollegen begrüßen. Dann geht's endlich los. Der Jagdterrier checkt Koffer aus einem Istanbul-Flug auf Tabak und Bargeld, bevor sie auf die Gepäckbänder und zurück zu ihren Besitzern geschickt werden.
2: Super, machst du das suchen.
0: Heute bisher keine großen Funde. Für Zollbeamte Nele geht die Kontrollarbeit an anderer Stelle weiter, während auch Bobby eine Pause bekommt. Oben bei der Gepäckausgabe machen die Beamten stichpunktartige Nachkontrollen. Vorrangig bei Passagieren, die von außerhalb der EU anreisen.
1: Man muss schon eine gewisse Hemmschwelle immer überschreiten. Also das darf man auch nicht vergessen, klar, weil man greift in das Grundrecht der Leute hier einfach rein. Man guckt in die Koffer und es ist ein bisschen Überwindung, ne? Aber an sich, mich selber stört es nicht. Und wenn man zu den Leuten höflich und freundlich ist, dann hat man meistens auch gute Resonanz da hinten raus, dass es für die auch nicht schlimm ist.
0: Diese Passagiere

0: Zustand. Wenn Sie so zurückgucken, was war denn so das Kurioseste, was Sie da entdeckt haben?
1: Also ganz schlimm finde ich immer, wenn wir lebende Tiere gefunden haben. Ganz ehrlich, das finde ich immer mit am schrecklichsten. Aber eines der kuriosesten Funde war tatsächlich eine ausgestopfte Bengalkatze. Eine Bengalkatze, ein bisschen größer als eine Hauskatze, schön gefleckt, wunderschönes Tier, umgebaut als Lampe. Hinten am Schwanz kam der Stecker raus und die beiden Augen waren die Glühlampen dran. Ich fand diesen Anblick einfach unglaublich schrecklich.
0: Und dass man aus Tieren was macht, Sie haben uns auch mal ein Exponat mitgebracht, das können wir hier sehr gut sehen. Das ist eine Krokodilhandtasche, würde man sagen, aber genau, im kuriosesten Sinne. Ne?
1: Genau, weil einfach das komplette Tier verarbeitet ist. Wenn wir es umdrehen, da sind alle Beine noch dran. Das ist komplett tatsächlich, das komplette Krokodil verarbeitet.
0: Wie haben Sie das gefunden? Also nach welchen Kriterien geht denn sowas genau? Für mich sehen ja alle am Flughafen relativ harmlos auf mit ihren Koffern.
1: Also grundsätzlich für uns, wir machen eine sogenannte Risikoanalyse. Das heißt, wir gucken erstmal, wo kommt der Flieger her? Was ist der Abgangsflughafen? Ist das eine Destination, die für uns tatsächlich zum Beispiel im Bereich des Artenschutzes interessant sein kann? Also wir sprechen dann eventuell von Südamerika, von Afrika, von Südostasien. Nun fehlen genau diese Verbindungen am BER. Das heißt, bei uns kommt noch dazu, dass wir halt versuchen, sogenannte Umsteiger zu bekommen. Also jemand, der zum Beispiel aus Südamerika über Rom und dann erst zum BER fliegt. Die muss man versuchen zu bekommen. Das ist die Risikoanalyse. Dann haben wir die Artenschutzhunde, die uns unterstützen und natürlich die Röntgenanlagen.
0: Und menschliches Verhalten, ganz kurz, ist da auch was zu erkennen? Wo Sie
1: Ja, natürlich. Ja. Also der normale Tourist, der weiß, dass er was falsch gemacht hat, der verhält sich anders. So. Der professionelle Schmuggler leider nicht.
0: Bevor wir gleich weitersprechen, zeigen wir Ihnen noch mal eine Übersicht, was am Flughafen vor allem geschmuggelt wird. Sie, Herr Böhm, werden es wissen.
2: Der Zoll hat am BER im letzten Jahr mehr kontrolliert denn je. Ganze 661.642 Gepäckstücke, Passagiere und Frachtobjekte wurden überprüft. Auch deswegen stiegen damit die festgestellten Verstöße deutlich an. Während 2023 noch insgesamt 7.678 Verstöße dokumentiert wurden, waren es im vergangenen Jahr bereits 9.285. Jedoch sank die Trefferquote leicht von 1,53 auf 1,40%. Den mit Abstand größten Anteil machten dabei Verstöße mit Tabakwaren aus, gefolgt von Rauschgiftfunden, Bargeldverstößen, Verstößen gegen Artenschutz und gegen das Waffengesetz.
0: War alles dabei, was so geschmuggelt wird, oder haben wir was vergessen?
1: Das Gros war dabei.
0: Das war dabei. Der Zoll hat ja 2025, haben wir gehört, so viel kontrolliert wie noch nie. Und trotzdem ging aber die Trefferquote, was Illegales angeht, eher nach unten. Mhm. Das widerspricht sich ein bisschen. Können Sie das erklären?
1: Das weiß ich gar nicht, ob sich das wirklich widerspricht. Mhm. Die Frage ist natürlich die Qualität dessen, was wir dann finden. Mhm. Und die Anzahl der Kontrolle ist das eine. Und tatsächlich, was wir wirklich finden. Und das finde ich, muss ich sagen, da waren wir 25 sehr erfolgreich.
0: Was ja auch gestiegen ist, wir haben geguckt, sind Artenschutzverstöße. Warum gerade die?
1: Weil die Leute einfach nicht aufhören, tatsächlich Artenschutzsachen mitzubringen. Gerade halt im Urlaub. Und die Leute werden im Urlaub verführt, die sehen das. Viele Sachen können sie tatsächlich in den Souvenirläden kaufen, weil die Länder, wo die Sachen herkommen, tatsächlich auch davon leben, dass sie das an die Touristen verkaufen. Und ein Tourist, der sowas im Souvenirladen kauft, der weiß nicht, dass er was falsch macht.
0: Ab wann macht man denn was falsch? Ab wann ist denn so ein Souvenir eigentlich eine Ordnungswidrigkeit oder eine Straftat? Worauf sollten unsere Urlauber in Brandenburg jetzt achten, wenn es irgendwo hingeht?
1: Also grundsätzlich sollten sie versuchen, das Internet zu befragen. Wir haben unter anderem eine sehr schöne App, Artenschutz im Urlaub. Mhm. Da kann ich das Land eingeben, wo ich bin und kriege dort alle Informationen über artengeschützte Tiere und Pflanzen, die dort verboten sind. Das sollte jeder Tourist als allererstes tun. Und dann sich einfach weiter erkundigen und auch zuhören, wenn wir im Prinzip in der Öffentlichkeit sind, Tag der offenen Tür zum Beispiel oder sowas. Wir haben überall Stände, dass man sich dort erkundigt und dann nochmal nachfragt. Aber auch bei den Reiseleitern kann man sich erkundigen, was ist denn überhaupt erlaubt und was ist nicht erlaubt.
0: Sagt Christian Böhm als Leiter des Zollamts am BER. Herzlichen Dank für die Einblicke und dass wir die Tasche mal zeigen durften.
1: Kein Problem.
0: Jetzt geht es bei uns architektonisch weiter mit der Frage, was man aus alten Ruinen so machen kann. Da gibt es ja meistens immer ganz viele Ideen, aber halt auch große Hürden, wie in Brandenburg an der Havel. Fangen wir aber trotzdem mit einem gelungenen Fall dort an, wie man historische Bausubstanz für moderne Zwecke nutzen kann oder wie aus einem alten Elektrizitätswerk nächsten Monat schon eine neue Zahnklinik wird. Claudia Baradoy.
3: Es ist eines der wichtigsten aktuellen Bauprojekte in Brandenburg an der Havel. Das ehemalige Elektrizitätswerk, jahrzehntelang eine Ruine, ist kaum wiederzuerkennen.

0: Die Maschinenhalle des kastenförmigen Ziegelbaus wurde durch Aufbauten aus Stahl und Glas erweitert.
1: In alten Kästen sehe ich sehr schnell das Potenzial. Und es ist so meine Leidenschaft, tatsächlich Historisches zu bewahren und die Herausforderung anzunehmen, wie das, was man eigentlich nicht vorausplanen kann, dann mit sehr viel Improvisation zum Leben zu erwecken und wieder tatsächlich in die Moderne zu überführen.
0: So wurde die Kranbahn in der Maschinenhalle gerettet. Sie erinnert an die Schwerstarbeit bei der Energieerzeugung und wurde umfunktioniert zu einer Brücke. In den Behandlungszimmern werden schon die Zahnarztstühle aufgebaut. Künftig werden die Studenten unter Aufsicht Patienten behandeln. Dass die expandierende medizinische Hochschule das historische, denkmalgeschützte Gebäude nutzt, ist ein großes Glück. Auf das das alte Stadtbad nur wenige hundert Meter entfernt noch vergeblich wartet. 2016 hat Grothmann auch dieses Gebäude von der Stadt erworben. Doch bis dato herrscht hier Stillstand. Das Stadtbad wurde 1930 als Teil des AOK Wohlfahrtsforums eingeweiht. Der markante Bau im Bauhausstil war bis zum Jahr 2000 in Betrieb. Die Brandenburger lernten hier schwimmen und wünschen sich, dass es aus dem Dornröschenschlaf erwacht.
2: Es war das einzige Schwimmbad. Und ja, wenn man dann eine 25-Meter-Halle kennengelernt hat, die dann nach hinten immer tiefer wurde mit einer Sprunganlage, mit Wettkämpfen, die wir als Kinder dort erlebt haben. Das ist natürlich, damit sind wir groß geworden oder ich bin damit auch groß geworden.
3: Ringsherum blüht die Stadt auf, es wird immer schöner, alle Gebäude werden gemacht und mittendrin ist hier so ein kleiner verlorener Schandfleck, der darauf wartet, erlöst zu werden.
0: Doch bisher scheiterten alle Nutzungskonzepte, wie zum Beispiel das Stadtmuseum hier unterzubringen. Das führte zu politischem Streit. Einige Stadtverordnete forderten zwischenzeitlich sogar die Rückübertragung.
1: Das war einer der Gründe, um zu sagen, okay, privat, Wohnungsbau geht immer, könnten wir sofort anfangen. Dann ist es aber der Öffentlichkeit entzogen. Und wir überlegen jetzt tatsächlich, wir nennen das Brückenwerk. Wir haben eine Idee, um praktisch Kultur, Kunst und Werkstätten hier nach Brandenburg zu bekommen.
0: Diesbezüglich sind die Gespräche wieder angelaufen mit der neuen Stadtspitze. Grothmann hat ein Baugutachten anfertigen lassen. Das Ergebnis?
1: Es verfällt nicht weiter, es geht nicht weiter kaputt. Wir können uns ein bisschen Zeit lassen. Dafür muss ich halt die Stadt mit ins Boot kriegen, dass das alle einsehen, parteiübergreifend. Und da sind wir jetzt gerade dran.
0: Zukunft statt Leerstand. Das sollte auch beim alten Stadtbad klappen.
4: Ja, und jetzt eine tolle Nachricht. Laut Naturschutzbund gibt es in Deutschland gerade so viele Störche wie noch nie seit Beginn der Aufzeichnung. Selbst vor 100 Jahren seien die Zahlen nicht so hoch gewesen wie jetzt. In dieser Saison habe man bundesweit mehr als 15.000 Brutpaare gezählt. Dank Schutzmaßnahmen in vielen Ländern kam es jetzt zur Trendwende. Die meisten Störche gibt es übrigens in Niedersachsen mit mehr als 2.700 Brutpaaren. Brandenburg liegt auf Platz 4 der Statistik mit 1.500 Brutpaaren. Vor allem in der Prignitz, im Spreewald und im Oderbruch. Und damit sind wir bei weiteren Kurzmeldungen von heute.
5: Im Potsdamer Wirtschaftsministerium war heute eine Delegation aus der chinesischen Region Hebei zu Gast. Seit über 10 Jahren gibt es eine Partnerschaft zwischen Brandenburg und der Region. Auch in Zeiten, die geopolitisch herausfordernd sind.
6: Umso wichtiger ist es meines Erachtens, dass wir auf regionaler Ebene die Kontakte immer gut pflegen, weil die tatsächlich auch immer eigentlich andauern, wenn es ansonsten vielleicht sogar herausfordernd wird. Weil persönliche, menschliche Kontakte sind einfach wahrscheinlich doch nichts zu ersetzen.
5: Hebei umschließt Chinas Hauptstadt Peking, genauso wie auch Brandenburg Berlin umgibt. Dadurch teilten die beiden Regionen viele Gemeinsamkeiten und könnten voneinander lernen.
7: In Lauchhammer ist ein neues Lerncafé eröffnet worden, das zweite im Landkreis Oberspreewald-Lausitz. Dort sollen künftig an 2 Tagen in der Woche Menschen unterstützt werden, die Probleme beim Lesen, Schreiben und Rechnen haben. Das funktioniert ohne klassischen Frontalunterricht und ist offen für Anliegen verschiedenster Art.
8: Das kann die E-Mail an den Vermieter sein, die man schon ewig irgendwie schreiben möchte, weil zu Hause in der Wohnung irgendwas irgendwie gammelt oder schimmelt und man sich da seine Rechte auch einfordern möchte. Dann kann es sein, dass man mit dem Beipackzettel nicht zurechtkommt von den Medikamenten, die man nehmen muss oder die vielleicht ein pflegender Angehöriger nehmen muss, um den oder die man sich kümmert.
7: Für das Angebot des Grundbildungszentrums stellt die Qualifizierungsgesellschaft WEQA die Räume zur Verfügung. Gefördert wird das Projekt noch bis Ende 2028 aus Landes- und EU-Mitteln.
4: Ob ein Lerncafé reicht, um Menschen, die nicht genug lesen und schreiben können, weiterzubringen, darüber sprechen wir in unserer Spätausgabe nachher ab 21.45 Uhr. Wonach genau hier auf einer Wiese in Kürzin bei Belitz gesucht wird, warum dafür gebohrt wurde, das weiß unsere Wetterreporterin Caroline Marchaud, die sich dafür extra Gummistiefel angezogen hat. Die Aussichten.
9: Einer von unzähligen Strohballen hier auf dieser Wiese. Eine Wiese müsste man meinen, aber es ist keine klassische in diesem Sinne, denn es ist eigentlich ein Moor. Und der Geologische Dienst des Landes Brandenburg untersucht nämlich genau das heute und wir schauen den mal über die Schulter. Also so ein klassisches Moor stellt man sich ja eigentlich anders vor.
10: Ja, genau. Wir haben in Brandenburg ja relativ viele Moore, eiszeitlich geprägte Landschaft. Aber leider Gottes, durch die lange Entwässerung der letzten 200 Jahre sind viele Moore teilweise verschwunden, aber auch schon stark degradiert, also haben einfach abgenommen.
9: Das heißt, der sieht so aus wie hier am Ende.
10: Genau, das ist eigentlich der Großteil der Moore in Brandenburg.
9: Und warum werden auch speziell Moore untersucht oder gerade dieses hier heute?
10: Genau, also Moore nehmen eine ganz besondere Rolle auch als Archive ein. Sie konservieren Kulturgeschichte, aber auch Klimageschichte. Und darauf wollen wir uns also fokussieren, weil es ganz einzigartige Archive sind.
9: Das heißt, dieses Moor hier heute erzählt uns eine Geschichte.
10: Ja, das werden wir gleich sehen.
9: Ja, auf die bin ich gespannt. Und vorher schauen wir mal auf den morgigen Tag. Das Wetter heute fühlt sich an wie Herbst, aber wir sind ja noch mitten im Sommer.
5: In der Nacht lassen letzte Schauer nach und es lockert sogar etwas auf bei 13 Grad in Eberswalde und 10 Grad in Cottbus. Morgen deutlich freundlicher als heute mit einem Sonne-Wolken-Mix bei um die 23 Grad im Schnitt.
11: Sehr gut.
10: Das reicht. Ja,
11: das genau. Reicht, genau.
9: Aber was machen wir jetzt hier eigentlich?
11: Wir bohren jetzt hier gerade ins Moor, weil wir wollen ja mal schauen, wie es im Moor aussieht. Und deswegen haben wir hier jetzt diese Klappsonde und mit der entnehmen wir dann Bohrkern.
9: Also mein Laienauge würde sagen, braun.
11: Richtig, also das, was wir hier sehen, das ist Torf. Torf bildet sich aus abgestorbenen Pflanzenresten, die im Moor wachsen. Und wenn das Wasser im Moor bis ganz oben steht, dann bleiben diese Wurzeln auch da, werden nicht versetzt und dadurch entsteht dann mit der Zeit ein Moor.
5: Mit der Moorklappsonde können immer nur stückweise 50 cm Proben entnommen werden, die später auch im Labor untersucht werden.
11: Ja, das, was man hier sieht, das sind Erlenwurzeln, die kommen von Bäumen, die halt früher hier mal in diesem Moor gewachsen sind. Und die Bäume sind dann später mal abgestorben.
9: Und wie lange ist das jetzt her, dass es hier Erlen gegeben hat?
11: Auf dieser Höhe sind wir jetzt hier ungefähr bei 1000 Jahren.
9: Das ist schon eine ganze Menge.
11: Mhm.
9: Ja, also 1000 Jahre blicken wir jetzt nicht voraus, aber zumindest mal 3 Tage hier die Aussichten.
5: Mittwoch sehr durchwachsen. Auch Regen kann dabei sein bei um die 20 Grad. Donnerstag ähnlich und Freitag wieder freundlicher bei 23 Grad. Die nächtlichen Temperaturen sind recht kühl und liegen zwischen 11 und 13 Grad.
9: Das sind jetzt also roundabout 2000 Jahre, die hier liegen an Moor. Was sagt das jetzt aus?
11: Wir haben hier ganz unten die erste Phase des Moores. Da war es noch ein See und dann hat sich später das Moor gebildet. Erst das Schilf und später sind dann eben diese Erlen auf diesem Moor gewachsen.
9: Das ist jetzt hier ein rund 2000 Jahre altes Seestückchen. Ist schon interessant, was so ein Moor alles erzählen kann.
4: Wenn man es denn lesen kann. Dankeschön, Caroline. Ja, nicht nur tief im Feld ist was zu entdecken, auch darüber. Denn nach Regen folgt oft Sonnenschein und, wie hier bei Heike Heinig, sogar ein Regenbogen. Ja, und genau dieser Regenbogen soll Ihnen Glück bringen für die gesamte restliche Woche. Das war's von uns. Mehr Nachrichten gibt's dann 21.45 Uhr wieder. Ihnen, wer hat einen schönen Feierabend oder auch gern einen schönen Urlaubsabend bei uns hier in Brandenburg. Tschüss, bis morgen.
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15: Guten und Ben.
16: Willkommen bei uns. Für viele Bremerinnen und Bremer ist es schon lange tägliche Routine, mit zwei Reifen auf dem Bordstein zu parken. Damit soll ab heute Schluss sein. Erstmal in der Neustadt. Aus und vorbei. Aufgesetztes Parken wird gestrichen. Noch nicht vorbei, wer Long-Covid-Patienten hilft. Und wir schauen vorbei im Werder-Trainingslager. Bremens Gehsteige sollen frei bleiben für Fußgänger, Eltern mit Kinderwagen, Menschen mit Rollator. Oft ist nämlich kein Durchkommen mehr durch aufgesetztes Parken. Dass Autos halb auf dem Gehweg abgestellt werden, damit soll jetzt Schritt für Schritt Schluss sein. Fahrbahnmarkierungen und Schilder sollen den Parksündern unmissverständlich zeigen, dass das Gehwegparken ab sofort gestrichen ist. So wie seit heute in der Oderstraße in der Neustadt. Michael Brandt.
17: Schluss. Auf dem Bürgersteig soll keiner mehr stehen. Aber hier. Arbeiter brennen ein L auf den Asphalt der Oderstraße. Hier dürfen die Nachbarn weiter ihre Autos parken. PR-Aktion mit großem Medienaufgebot. Denn Bremen will in den nächsten Jahren das Parken in 41 Wohnquartieren umkrempeln. Eine Mammutaufgabe. Warum die Stadt das angeht, erklärt Staatsrat Ralf Baumheier.
18: Wir machen es ganz konkret, weil wir eine sehr klare Vorgabe aus dem Bundesverwaltungsgericht, also der höchsten gerichtlichen Instanz zum Thema, seit zwei Jahren haben. Das heißt, das sogenannte aufgesetzte Parken ist per se erstmal verboten. Es sei denn an den wenigen Stellen oder an den Stellen, an denen man es explizit durch entsprechende Ausschilderung benannt hat.
17: Das Ziel: Rettungsfahrzeuge müssen genug Platz haben, aber vor allem müssen Fußgänger zu ihrem Recht kommen. In der Pilotphase ordnet die Stadt das Parken in drei Quartieren im Bereich Neustadt neu. Wenn dieses Gebiet abgeschlossen ist, sollen Quartiere in Walle, Schwachhausen und der östlichen Vorstadt folgen. Rick Graue vom Amt für Straßen und Verkehr zum Zeitplan.
19: Das sind ja drei Quartiere, die das Gebiet Neustadt-West ausmachen. Das fasse ich jetzt mal insgesamt zusammen. Veranschlagen wir gute drei Monate, wollen also bis November diesen Jahres fertig sein und werden anschließend dann das Bewohnerparken hier in allen drei Zonen oder Quartieren auch umsetzen.
17: Bewohnerparken heißt konkret, wer in diesen Straßen künftig sein Fahrzeug abstellen will, muss zahlen. 75 Euro soll zum Beispiel ein Jahresticket für Anwohner kosten. Machen die Neustädter das mit?
20: Ja, definitiv. Also ich hoffe mal, dass das Geld irgendwie in gute Maßnahmen gesteckt wird. Und das stört mich jetzt so weit nicht. Ich meine, ich fahre auch ein Auto in der Stadt. Also das ist schon ein Luxusgut.
17: Das Problem: Bisher kann niemand sagen, wie viele Parkplätze in den Quartieren wegfallen. Die Rede ist von -20%. Und Alternativen gibt es bisher so gut wie keine.
21: Das Problem ist, dass sozusagen der dritte Schritt vom ersten gemacht wird. Die Bürger werden vor vollendete Tatsachen gesetzt. Die Stadt ist nicht bemüht, sichtbar oder für uns sichtbar Alternativen zu schaffen.
17: Doch da hat Staatsrat Baumheier gute Nachrichten. Offenbar wird eine erste Quartiersgarage in der Neustadt konkreter.
18: Wir gehen davon aus, dass wir das in der Nähe des Südbades dann auf den Weg bringen können.
17: CDU und FDP reagieren dennoch mit Kritik auf den Projektstart. Sie fordern einen Stopp aller weiteren Schritte, bis ein Parkkonzept mit ausreichend Alternativen vorliegt. Für ganz Bremen.
16: Von wegen armes Bundesland Bremen. Vollzeitbeschäftigte hierzulande verdienen überdurchschnittlich viel. Das zeigt die aktuelle Statistik der Bundesagentur für Arbeit. Während das Bruttomonatsentgelt deutschlandweit im letzten Jahr bei 4.217 Euro lag, betrug es in Bremen 4.471 Euro, also rund 250 Euro mehr. Ausgewiesen wird das sogenannte Medianentgelt. Die Hälfte der Beschäftigten liegt drunter, die andere Hälfte drüber. Und hier sind weitere Nachrichten. Guten und Binnenkompakt.
2: Brutaler Überfall in Bremen-Findorf. Laut Polizei soll am Sonntagabend ein 35-jähriger maskierter Mann diesen Kiosk überfallen haben und den Mitarbeiter mit einer Schreckschusspistole bedroht haben. Als der sich weigerte, Bargeld rauszugeben, kam es zum Kampf. Bei dem fielen mehrere Schüsse. Der Täter konnte fliehen. Der 26-jährige Mitarbeiter kam mit einer Kopfplatzwunde ins Krankenhaus. Die Polizei warnt vor Gegenwehr bei Überfällen.
3: Das Verhalten des Verkäufers war natürlich sehr tollkühn. Das hätte noch richtig schlimmer ausgehen können. Wir sagen ja natürlich, bitte bringen Sie sich nicht selber in Gefahr. Folgen Sie den Anweisungen des Täters. Merken Sie sich lieber die Fluchtrichtung, die Täterbeschreibung. Rufen Sie schnell die 110. Weil ich sag mal, keiner kann einschätzen, ob das eine Schreckschusswaffe oder eine scharfe Schusswaffe ist. Und er hat ja auch die Schusswaffe benutzt und mehrmals abgefeuert, der Täter. Das hätte noch weitaus schlimmer für den Verkäufer ausgehen können.
2: In der Nacht stellten Einsatzkräfte den Tatverdächtigen, der noch einen weiteren Mann mit einer Waffe bedroht haben soll. In Ottersberg im Landkreis Verden ist es zu einem schweren Verkehrsunfall gekommen. Ein Autofahrer ist zuerst mit einem Radfahrer zusammengestoßen und anschließend gegen eine Hauswand gefahren. Vermutlich hat der 80-Jährige Gas und Bremse verwechselt. Er kam leicht verletzt ins Krankenhaus. Der 77-jährige Radfahrer, den er zuvor angefahren hatte, wurde schwer verletzt. Die beschädigte Hauswand hat ein Statiker geprüft. Einsturzgefahr besteht nach ersten Einschätzungen nicht.
16: Inzwischen ist es fast 3,5 Jahre her, dass in Bremen die letzten Corona-Maßnahmen aufgehoben wurden. Inzwischen ist Corona für die meisten längst abgehakt, aber nicht für alle. Menschen, die Long-Covid haben, leiden weiter. Bevor wir zeigen, wie es Betroffenen inzwischen geht und wie gut oder schlecht sie in Bremen versorgt werden, hier erstmal ein Überblick über die Symptome bei Long-Covid und was hinter der Abkürzung MECFS steckt.
22: Bei Long-Covid bleiben gesundheitliche Probleme nach der akuten Phase einer Corona-Erkrankung bestehen. Betroffene berichten oft von hochgradiger Erschöpfung, sind ständig müde und haben Konzentrationsschwierigkeiten und Gedächtnisprobleme. Die Symptome können mit der Zeit verschwinden oder sich zu einer chronischen Erkrankung entwickeln und etwa zu Arbeitsunfähigkeit führen. Eine besonders schwere Ausprägung von Long-Covid ist die myalgische Enzephalomyelitis, das Chronik-Fatigue-Syndrom, kurz MECFS. Bereits leichte körperliche oder psychische Anstrengungen können dazu führen, dass sich die Gesundheit rapide verschlechtert. Betroffene sprechen dann von einem Crash. Ihr Körper braucht teils mehrere Tage, um sich wieder zu erholen. Schätzungen zufolge leiden in Deutschland gut 1,5 Millionen Menschen an Long-Covid und MECFS.
16: Und was die ärztliche Versorgung dieser Betroffenen angeht, gibt es in Bremen ein merkwürdiges Hin und Her. Einerseits wurde das Netzwerk aus spezialisierten Ärzten wieder aufgelöst, mangels Nachfrage, wie es heißt. Andererseits kündigt das Gesundheitsressort jetzt den Ausbau von Versorgungsangeboten an. Vor einigen Jahren haben wir einen Long-Covid-Patienten aus Berne schon mal getroffen, Ralf Bande. Sophia Allenstein wollte wissen, wie es ihm heute geht.
22: Wenn Ralf Bande in seinem Garten in Berne Unkraut jätet, kommt ihm schnell ein Ächzen über die Lippen.
23: Ich muss immer wieder absetzen, mich hinsetzen, Pause machen. Also an schlechten Tagen geht es gar nicht, absolut nicht, weil dann alleine schon von den Lichtverhältnissen her, weil ich auch dann zu empfindlich bin, von der Lichtempfindlichkeit kriege ich gleich Kopfschmerzen.
22: Früher lebte Ralf Bande ein aktives Leben, unternahm viel. Heute dominiert Long-Covid seinen Alltag. Massive Erschöpfung, Migräne, Ibo 600, um durch den Tag zu kommen. Wenn er überlastet ist, einen Crash bekommt, muss er tagelang im Bett bleiben. Medizinisches Fachpersonal, sagt er, sei auch jetzt noch Jahre nach Ausbruch der Corona-Pandemie häufig mit der Krankheit überfordert.
23: Wenn Sie einen Crash bekommen und müssen ins Krankenhaus, selbst die Rettungssanitäter wissen gar nicht, was sie richtig machen sollen. Die haben dann auch keine Diagnose, wo die hin. Und die Leitstellen wissen dann gar nicht, welches Krankenhaus ist dafür zuständig.
22: Long-Covid und MECFS-Betroffene hier bei einer Selbsthilfegruppe in Berne kritisieren in vielen Regionen Deutschlands eine medizinische Unterversorgung. In Bremen ist ein Long-Covid-Behandlernetzwerk, bestehend aus Fachärzten wie Neurologen und Psychotherapeuten, 2024 eingestellt worden. Beteiligte Praxen hatten extra Terminslots für Betroffene geblockt. Laut der Kassenärztlichen Vereinigung fehlte aber die Nachfrage.
0: weil die hohen Zahlen, die wir initial hatten nach Ausbruch der Pandemie, jetzt im dritten Jahr rückläufig sind. Dann haben wir eben im Jahr 2024 schon einen deutlichen Abfall der Fallzahlen und auch der Nachfrage merken können, sodass es dann sich einfach nicht mehr gelohnt hat, hier noch speziell solche Ressourcen zur Verfügung zu stellen.
22: In Bremen gibt es keine spezialisierten Kliniken, die nächsten sind in Niedersachsen. Die Medizinische Hochschule Hannover und die Uniklinik Göttingen. Erkrankte wünschen sich deshalb dringend mehr Fachpersonal und Ambulanzen.
1: Hausärzte, ja, okay, sind auch oftmals sicherlich ein guter Bezugspunkt und zumindest das erste Mittel, wo man hingeht. Aber wirklich dann Fachärzte oder die wirklich sich damit auskennen und sensibel darauf reagieren, ist das nächste in Hannover. Und das ist einfach für die meisten Betroffenen deutlich zu weit.
22: In Bremen signalisiert das Gesundheitsressort Willen zur Veränderung. So heißt es von der Gesundheitssenatorin. Klar ist, wir brauchen mehr Wissen über Long-Covid und MECFS. Dazu ist mehr medizinische Aus- und Weiterbildung nötig. Wichtig ist zudem der Ausbau bestehender Versorgungsangebote, denn für viele Betroffene ist der Weg zur Diagnose immer noch zu lang. Ob die Politik solche Zusagen auch wirklich einlöst, das wird Ralf Bande ganz genau beobachten.
16: Tja, hatten wir nun ein zu großes Angebot für Long-Covid-Patienten oder brauchen wir mehr? Die Verwirrung auflösen kann vielleicht Mo Urban, Gesundheitsreferentin bei der Landesfrauenbeauftragten. Guten Abend, Frau Urban.
6: Guten Abend.
16: Im Beitrag sagt also der KV-Vertreter, in Bremen habe es gar nicht so einen großen Bedarf gegeben. Deswegen wurde dieses Netzwerk wieder aufgelöst. Hat man vielleicht die existierenden Fälle einfach nicht erkannt?
6: Das weiß ich nicht genau. Wir haben die Zahlen, die sagen, wir haben ungefähr 13.000 Betroffene in Bremen, ungefähr 6.500 an MECFS und nochmal über 6.000 Long-Covid und Post-Covid. Das heißt, wir haben die Betroffenen und mich erreichen viele Nachfragen, wie ärztliche Versorgung besser gestaltet werden kann von Betroffenen, die sie nicht haben. Zugleich hat natürlich die Kassenärztliche Vereinigung Bremen auch recht, denn die Netzwerke haben nicht gut funktioniert. Betroffene sagen, sie haben eben keine versierte fachärztliche Diagnose bekommen. Und deshalb sind, glaube ich, auch die Nachfragen an das Netzwerk zurückgegangen. Denn es ist ein Symptomkomplex bei MECFS und es ist gar nicht so einfach. Ärztinnen müssen sich in das Thema reinarbeiten.
16: Also die Diagnose ist schwierig. Ne? Und genau. Besonders viele Betroffene sind weiblich. Ist das richtig?
6: Ja, das stimmt. Vor allem bei den Erwachsenen. Wir sagen ungefähr zwischen 65% und 80%. Und in diesem Fall kulminieren zwei Probleme miteinander. Das eine, das Symptomkomplex von MECFS. Bis zu 200 Symptome. Sehr komplex. Das heißt, Ärztinnen müssen sich in das Thema reinarbeiten. Und zugleich erleben vor allem erwachsene Frauen das sogenannte Medical Gaslighting. Und das heißt, Frauen wird nicht die richtige Diagnose gestellt, sondern gesagt, dass sie gegebenenfalls Depression haben oder das mit dem Altern zu tun hat oder vielleicht mit den Wechseljahren.
16: Also sie werden dann kriegen nicht die Therapie, die sie bräuchten. Was wäre denn Ihr Vorschlag? Müssen die Hausärzte besser ausgebildet werden?
6: Die Hausärzte zum einen, die haben natürlich immer wenig Zeit und wenig Ressourcen, aber es gibt schon unterschiedliche Fortbildungsangebote und sie müssen Zeit haben, sich fortzubilden. Denn sie sind das Nadelöhr für eine Patientin. Ein Patient müssen erstmal über die Allgemeinmedizin gehen und brauchen dann natürlich auch fachärztliche Versorgung, abhängig davon, welche Symptome sie haben. Also wir brauchen mehr. Wir brauchen die Allgemeinmedizinerin und Zeit für deren Fortbildung, aber auch spezialisierte Anlaufstellen, wie das gerade im Beitrag gesagt wurde.
16: Und diese Anlaufstellen gehen über diese medizinische Versorgung hinaus in Ihrer Vorstellung, oder?
6: Ja, also ein Ideal wäre natürlich, wir haben eine gute Versorgung von Kindern und Jugendlichen am Klinikum Bremen-Mitte. Durch Dr. Petra Kaiser zum Beispiel. Aber wir bräuchten in Bremen für Erwachsene so etwas wie eine medizinische Anlaufstelle mit Allgemeinmedizinerin, einem Netzwerk von Fachärztinnen, aber auch Netzwerke, die geschaffen werden zu der Ambulanz, wie eben auch im Beitrag erwähnt, in Hannover und Göttingen oder der Charité in Berlin. Da ist es für Bremerinnen nämlich sehr schwierig, einen Termin zu bekommen. Aber wir bräuchten auch eine Sozialberatung, denn wir wissen, dass in vielen Fällen die Arbeitsunfähigkeit ansteht. Das heißt, Anträge Anträge müssen gestellt werden, damit wir Altersarmut verhindern können. Mhm. Also es braucht mehr als nur eine medizinische
16: Anlaufstelle. Ein ganzes Paket bessere Ausbildung für die Mediziner und ein Angebot, was auf die veränderte Lebenssituation auch in anderer Hinsicht eingeht. Ich bedanke mich ganz herzlich. Mo Oman war das. Vielen Dank.
6: Danke Ihnen.
16: Vater, Mutter, Kind. Das war mal die Kurzformel für eine Familie. Heute gibt es so viele Modelle von Familienleben, dass wir darüber unsere Wochenserie machen und zeigen, welche Herausforderungen die unterschiedlichen Familienformen mit sich bringen. Heute stellt uns Anastasia Hill Sabine Differt vor, alleinerziehende Mutter einer kleinen Tochter, wie sie es hinkriegt, die Aufgabe alleine zu wuppen. Das erzählt sie selbst.
5: Ich habe mir nie vorgestellt, alleinerziehende Mutter zu sein. Oh, Samira, du weißt, ich kann dich nicht so lange tragen, mein Rücken. Ich wollte immer eine Ehe und ich wollte auch immer ein Eigenheim. So das Klassische, was sich, glaube ich, jeder wünscht.
7: Oh Gott!
5: Man kann sich das Leben manchmal einfach nicht aussuchen.
7: Oh Gott!
8: Hopp, Heide!
5: Hopp, hopp, Heide!
7: Okay!
5: Ich bin Sabine Differt, bin 30 Jahre alt und bin alleinerziehende Mama von einer Tochter. Xing, shang, shang, Karamell, bong, bong. Was ist das? Alleinerziehende Mutter zu sein, ist ein endloser Job. Man hat niemanden, den man mal fragen kann, hey, übernimmst du das mal eben, sondern man muss einfach alles alleine machen.
8: Mama,
5: die brauchen wir auch.
8: Pasta mag ich nicht.
5: Die Hello Kitty Zahn, ja, die schmeckt nicht.
8: Ja, komm, komm her. Die schmeckt so ekelhaft.
5: Oh. So. Wir müssen jetzt gleich zum Zahnarzt, deswegen putzen wir einmal noch mal frisch die Zähne. Die Beziehung ist relativ ruppartig in die Brüche gegangen und dann war ich halt bei meinen Eltern von einem Tag auf den anderen und ja, musste mich komplett neu sortieren. Die Jobsuche danach fand ich mit am anstrengendsten. Vorsicht, Samira. Etwas zu finden, was kompatibel ist mit den Kindergartenzeiten, wo das Gehalt stimmt, dass man unabhängig ist von irgendwelchen Ämtern. Ich habe 40 Bewerbungen geschrieben, viele Absagen bekommen, weil die Arbeitgeber teilweise natürlich sehr viel Angst hatten davor, dass ich sehr viel ausfallen werde. Ich möchte, obwohl ich alleinerziehend bin, nicht auf Dinge verzichten, die eigentlich ganz normal zum Leben dazugehören. Den Luxus, einmal im Jahr irgendwo hinzureisen, meiner Tochter auch größere Geschenke zu ermöglichen, obwohl ich alleinerziehend bin.
8: Mama?
5: Ja?
8: Kann ich bitte noch einen Keks haben?
5: Noch einen Keks?
8: Bitte.
5: Na gut. Ich habe mir einen Zweitjob seit ein paar Monaten organisiert. Jeden Sonntag bin ich hier in der Waterfront beim Tobeland, weil ich einfach meiner Tochter und mir mal einen Urlaub gönnen möchte, mir etwas ansparen für die schlechten Zeiten. Und meine Hauptarbeit ist einfach hier morgens ein bisschen Klarschiff machen, aufräumen, auffüllen. Meine Mutter ist vor ein paar Monaten verstorben. Wie soll ich das sagen? Ein großer Verlust und auch einfach die wichtigste Vertrauensperson von mir und Samira gewesen. Ja, seitdem hat sich alles verändert. Ein Frosch. Mama ist viel mit ihr auf dem Spielplatz oder hat sie mal mitgenommen. Und ich konnte einfach mal als alleinerziehende Mom abschalten nach der Arbeit, in Ruhe aufräumen oder mich auch einfach mal eine Stunde hinlegen. Das fällt jetzt komplett weg. Also egal ob krank, gesund, gestresst oder was auch immer. Ich muss jetzt auf jeden Fall immer 100% da sein. Ist auf jeden Fall eine große Veränderung.
16: Und wie sieht das aus, wenn beide Eltern sich kümmern um mehrere Kinder, die gar nicht alle Geschwister sind? Eine Patchwork-Familie ist morgen unser Thema. Die Saisonvorbereitung der Werder-Spieler beginnt dann richtig, wenn hinterm Platz Berge aufragen im Zillertal, wo die Herren seit heute wieder ihr Trainingslager aufgeschlagen haben. Zum 15. Mal schon. Für einige ist alles neu, für Trainer Thune zum Beispiel. Und noch sind auch nicht alle dabei. Die Nationalspieler fehlen noch. Über den ersten Tag im Zillertal. Olaf Ratje und Nico Gramatzki-Schleicher.
4: Was für ein Empfang um kurz vor 2:30 heute Nachmittag. Mehr als 100 Fans sagen Servus Werder am Teamhotel in Zell am Ziller. Autogramme hier, Selfies da. Im 15. Jahr in Folge. Das Zillertal, eine Herzenssache.
9: Ist das schon Liebe?
10: Auch kann man so sagen, glaube ich. Ne? Ich meine, wir würden nicht all die Jahre zurückkommen, wenn wir hier nicht optimale Bedingungen hätten. Und das ist einfach das Wichtigste. Wir haben super Bedingungen hier vom Hotel her, von den Trainingsplätzen her, von den Bedingungen. Wenn man sieht, was hier los ist, selbst alle Werder-Fans fahren, glaube ich, ganz gerne hier nach Zell am Ziller.
4: Zell am Ziller, Bezirk Schwarz in Tirol. Mal wieder ganz in grün-weißer Hand. Herausgeputzt und ausgeschmückt, so wie in jedem Jahr seit 2010. Werder ist im Zillertal längst bekannt wie ein bunter Hund. Es ist offenbar mehr als eine Freundschaft.
11: Das ist, glaube ich, schon Liebe. Wir begrüßen Werder Bremen heute zum 15. Mal hier bei uns in Zell am Ziller, sprich im Zillertal. Und wir sind eigentlich sehr stolz, dass diese Ehe so lange hält. Der alpenländische Flair, Werder Bremen, die Mannschaft, die Menschen, es ist eine Sympathiegeschichte.
4: In diesem Jahr allerdings eine Kurzgeschichte. Werder weilt hier nur 7 Tage. Freilich bleibt da keine Zeit, das Alpenpanorama zu genießen. Neben dem Training stehen 2 Testspiele auf dem Programm. Mittwoch um 17.30 Uhr gegen den japanischen Erstligisten Fageano Okayama. Sonnabend um 13 Uhr dann der erste Härtetest gegen Zweitligist VfL Bochum, 2x60 Minuten.
10: Zum einen ist es natürlich wichtig, unsere Neuzugänge weiterhin zu integrieren, dass die Jungs sich besser kennenlernen. Da kann man so eine Zeit hier im Trainingslager auch immer ganz gut nutzen. Aber zum anderen natürlich arbeiten wir an der körperlichen Verfassung, an der körperlichen Fitness, an den spielerischen Elementen, am Spielsystem.
4: Eine Woche abstrampeln. Ankunft zum ersten Training um 16:45 Uhr. Trainer Daniel Thun hat 29 Spieler am Start. Die WM-Teilnehmer fehlen noch. Erstmal aber noch etwas fürs Album. Mannschaftsfoto, wobei klar ist, dieses Bild soll sich noch ändern. Nur wann, ist offen.
10: Wir müssen mal schauen. So eine Transferphase, da kann natürlich immer mal was passieren. Wir müssen abwarten jetzt von Tag zu Tag, was passiert. Ob was passiert, da kann ich jetzt keine Garantien geben. Für uns ist natürlich wichtig, das habe ich auch immer gesagt, dass wir intensiv am Kader arbeiten und natürlich auch schauen, dass wir das ein oder andere noch umgesetzt bekommen.
4: Um 16:45 Uhr dann die erste Übungseinheit einer intensiven und schweißtreibenden Woche. So beginnt es, ein weiteres Kapitel der Liebesgeschichte zwischen Werder und dem Zillertal.
16: Na dann, und während die Männer im Zillertal trainieren, sind die Werder Frauen in die Niederlande gefahren, nach Hunderloh. Da logieren sie in einer Art Hoteldorf aus kleinen Häusern. Schon auf der Hinreise gab es das erste Testspiel, 0:1 verloren gegen den niederländischen Erstligisten Twente Enschede. Über die erste Trainingseinheit morgen sagt Trainerin Fritzi Kromp das hier.
24: Ja, in den Tagen hier wollen wir ganz klar den Fokus darauf richten, die neuen Spielerinnen zu integrieren, sich gegenseitig besser kennenzulernen. Dafür ist, glaube ich, so eine Maßnahme sehr sinnvoll und sehr wichtig, gerade zu Beginn der Saison. Wir haben jetzt 2 Wochen fast gemeinsam trainiert und sind jetzt eben hier die Tage, hatten das Spiel gegen Twente, einen sehr guten Testspielgegner, wollen die Einheiten jetzt bis zum nächsten Testspiel so nutzen, dass wir uns auf unser Offensivspiel weiter konzentrieren, auf die grundlegende Offensivstruktur in unserem Spiel.
16: Tja, bei Werder sind die Männer und die Frauen also beschäftigt, in Österreich und in den Niederlanden. Zurück zu dem, was bei uns hier so los ist. Hier in Bremen sind auch Menschen in Bewegung. Zum Beispiel die Frau, die wir letzte Woche kennengelernt haben bei Wer kennt wen. Das war die Arbeitspsychologin und leidenschaftliche Tänzerin Andrea Pandara. Die haben wir buchstäblich im Fluss erlebt. Sie ist Beraterin bei der Agentur für Arbeit und weiß privat, wie der Körper äußerlich in Bewegung und innerlich in Entspannung kommt. Mit Bauchtanz. Die Frage, mit wem wir diesmal Kontakt aufnehmen sollen, hat sie deshalb einfach aus dem Bauch raus beantwortet.
25: Ich kenne da einen Argentinier, Juan Maria Solare. Bei ihm gibt es Tango. Im Mut schon mal.
26: Mein Name ist Solare, Juan Maria Solare. Was mache ich hier?
27: Na, wie wäre es erstmal mit Tango spielen? So sieht das nämlich aus und so klingt das, wenn dieser Argentinier in die Tasten greift. Und so, wenn er die Beine dazu nimmt.
26: Komm, super, es war schrecklich.
27: Sie würden von sich sagen, dass Sie kein Tango tanzen können?
26: Nö.
27: Ein Argentinier, der kein Tango tanzen kann?
12: Was ist da denn schiefgegangen?
26: Ich bin emigriert.
27: In Juan Maria Solare steckt mehr als ein Juan. Er kann so aussehen oder typisch argentinisch so. Er kann sich argentinisch so freuen oder, wie es dann als Argentinier auch sein kann, so leiden.
12: Wie viel Leidenschaft steckt in jedem Argentinier und in jeder Argentinierin?
26: Insgesamt schon einiges. Ja, manchmal unkontrolliert sogar. Ja. Aber ich glaube, ich würde sagen, relativ viel. Ja.
12: Ist Juan Maria Solare manchmal unkontrolliert?
26: Ja, aber ich versuche das nicht öffentlich zu machen.
27: Seine unkontrollierte Seite lebt der Komponist lieber unterirdisch aus. Im Souterrain entstehen seine neuen Melodien für Konzerte, Funk und Fernsehen. Und das klingt zunächst mal nach nichts. Es sei denn, man hat den Kopfhörer auf, dann klingt das nämlich so. Entradora, frei übersetzt die Charmante, heißt dieses Stück von ihm. Beim Musikschreiben nutzt er sein Herz, klar, aber eben auch sein Hirn.
26: Wir haben zwei Gehirnhälften, normalerweise. Wir verwenden beide. Emotion und Denken. Du kannst einen Einfall haben, eine einfache Melodie. Ja? Was machst du damit? Oh, du musst etwas konstruieren. Du kannst nicht nur einen Baustein haben, sondern ein Haus. Da musst du auch ein bisschen planen und sortieren. Im Gegenteil zu den Sachen, zu der Unordnung, die du hier siehst.
27: Sortierte Musik in unsortierter Umgebung. Das System Solare. Überhaupt lebt der Musiker bevorzugt mit Gegensätzen. Langsame Musik und zackiger Tango, Argentinien und Bremen. Mal Pianist, der spielt, mal Komponist, der schreibt.
26: Ein Dialog, ein permanenter Dialog zwischen Komponist und Pianist.
12: Also gibt es immer zwei Juans?
26: Mindestens zwei. Eigentlich gibt es acht.
27: Acht Juans. Einer komponiert, einer spielt, einer unterrichtet, einer dirigiert und mindestens einer räumt offenbar nicht auf. Um die anderen auseinanderzuhalten, braucht es gelegentlich eine Pause. Und Mate.
26: Ich würde sagen, 99% typisch argentinisch. Ich glaube, von Norden bis Süden, alle trinken Mate-Tee.
12: Macht das süchtig? Müssen wir uns Sorgen machen um Sie?
26: Ja.
27: Kurze Frage, kurze Antwort. Emotionaler kann er werden, wenn es um seine Heimat, Argentinien, geht.
26: Die Sache ist, man vermisst eine Zeit, die Zeit meiner Kindheit. Das vermisst man eigentlich. Ein Ja bedeutet viele Neins. Ist klar, in jedem Bereich. Und eine von diesen Neins ist eben die Person, die du nicht wurdest. Ja, das trauerst du.
27: Tragik, Tango, Tiefe. Und einer der vielen Juans hat noch einen Tipp.
26: Ich kenne eine, Mireia Vendrell del Alamo. Sie ist Pianistin, aber sie schlägt auch andere Töne an.
16: Und mein Kollege Heiko Hamm kennt da einen, der heißt Moritz. Und was der kann und warum wir uns auf den freuen dürfen, das erfahren wir nicht erst nächsten Montag, sondern jetzt direkt im Wetter. Ich mache hier gleich die Lichter aus, mache mir einen schönen Abend, hoffe, Sie genießen Ihren und verabschiede mich bis morgen. Tschüss.

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0: Guten Abend, willkommen zur Hessenschau. Regelmäßig mähen zu müssen, das ist ja ganz normal im Sommer. Aber unter Wasser? Auch da, zumindest in Wiesbaden, da setzen sie jetzt Mähboote ein, um den Schiersteiner Hafen quasi zu befreien. Denn da wuchert die Wasserpest, eine schnell wachsende Unterwasserpflanze. Vereine am Hafen mussten deshalb schon Veranstaltungen absagen. Und das soll nicht nochmal passieren.
1: Der Schiersteiner Hafen völlig zugewuchert. Die Wasserpest hat sich hier ausgebreitet. Wasserpflanzen, egal wo man hinsieht, wegen ihnen steht hier alles still.
2: In Pflanzen kann man sich verfangen. Das ist eigentlich das größte Problem. Das heißt, mit dem Kanu oder mit dem Paddel bleiben sie einfach hängen. Die Segler und die Motorbootfahrer sind manövrierunfähig. Und das ist natürlich eine heftige Beeinträchtigung.
1: Die Vereine und Clubs am Hafen haben sich zusammengetan. Hier packen heute 30 bis 40 Personen mit an. Sie haben sich extra freigenommen. Zwei angemietete Mähboote tragen die Pflanzen am Wassergrund ab. Die Helferinnen und Helfer ziehen sie mit einem Rechen raus.

0: unser Wasser kippt und stinkt natürlich auch, gell? Also wenn es alles so bleibt, dann halt haben wir ein Problem auch mit Geruch und mit Umwelt. Wasser wird dreckig, dunkel und das geht gar nicht.
1: Die hohen Temperaturen begünstigen das Wachstum der Wasserpest. Nach Einschätzung der Vereine kämen die Pflanzen aber auch von nährstoffreichem Dünger. Der sei im Regenwasser, das vorher durch die umliegenden Weinberge und Obstplantagen gelaufen ist und durch Bachzuläufe in den Rhein fließt.
2: Wir können bis zu 10 cm am Tag wachsen. Und das Problem, das ist nicht einfach weg. Wir haben dieses Jahr schon mal gemäht, da waren wir vor 2 Monaten im Einsatz. Das war da sehr gut, aber wie man jetzt sieht, geht es jetzt weiter. Das heißt, wir müssen auch weiter mähen.
1: Und nicht nur die Mitglieder sind betroffen, sondern die ganze Region.
3: Wir haben schon Regatten absagen müssen. Die große Wiesbadener Kanu-Regatta, ja, die eigentlich ein Highlight ist, auch bei uns hier im Vereinsleben. Auch am Hafenfest hatten wir Beeinträchtigungen. Der Bootskorso konnte nicht stattfinden. Das Drachenbootrennen am Hafenfest, das dieses Jahr Jubiläum gehabt hätte, musste abgesagt werden.
1: Die Pflanzen seien auch schon die Jahre davor da gewesen. Dieses Jahr sei es aber besonders extrem. Vor 2 Monaten erst haben sie schon einmal alles entfernt, aber die Pflanzen kamen schnell wieder.
2: Da sind die Möglichkeiten natürlich beschränkt. Also wir können ja kein giftiges Pflanzenschutzmittel hier reingießen, können auch nicht einfach hier das alles irgendwie mit Beton ausbetonieren, das geht alles nicht.
1: Die Kosten zum Entfernen der Pflanzen tragen die Vereine und Clubs als Pächter des Hafens selbst. Die Miete der Mähboote und Container, sie rechnen mit mehr als 10.000 Euro. So viel wie beim letzten Mal vor 2 Monaten.
2: Wir hoffen jetzt einfach, dass wir perspektivisch auch von der Stadt und vom Land und vom Bund unterstützt werden, dass wir eben ja, hier vielleicht eine Lösung finden, wie wir das dauerhaft entsprechend lösen können.
1: Denn sie sind die Eigentümer des Hafens. Bis morgen Abend werden sie hier wohl noch arbeiten. 2 Tage haben sie eingeplant, um die Wasserpest wieder loszuwerden.
4: Das autonome Fahren, das wird gerade immer realer. Großkonzerne bringen es auf die Straße und auch Studierende der Hochschule Darmstadt tüfteln dran an einem selbstfahrenden kleinen Rennwagen. Im August wollen sie mit dem in Frankreich an einem Rennen teilnehmen. Wir waren beim ersten Fahrtest dabei und ich kann schon so viel verraten, sie sind noch nicht ganz auf Sebastian Vettels Spuren.
5: Das Fahren klappt gerade noch nicht. Nicht etwa, weil hier der Fahrer fehlt. Dieser Rennwagen soll autonom fahren, aber die Technik zickt und die Nerven liegen blank.
6: Frustrierend. Wir haben Angst, dass irgendein Gerät da drin zu heiß geworden ist und nicht mehr mitmacht.
5: Einige Stunden vorher, Studierende der Hochschule Darmstadt machen ihren Wagen startklar. Ein Jahr lang haben sie das 200-Kilo-Auto gebaut. Dario Boric ist Leiter des autonomen Fahrsystems. Bevor der Wagen auf der Teststrecke auf dem Michelstädter Flugplatz fährt, müssen alle Systeme gecheckt werden.
6: Bis es soweit ist, ist da vor allem erstmal Nervosität und natürlich auch so ein gesundes Level an Angst vielleicht da.
7: Angst?
6: Es ist halt ein Prototyp und da ist natürlich auch immer ein bisschen Gefahr dabei.
5: Deshalb, Sicherheit geht hier vor. Insgesamt arbeiten rund 40 Studierende an dem Rennwagenprojekt in ihrer Freizeit. Die Hochschule Darmstadt ist Geldgeber und unterstützt. Heute soll das Auto zum ersten Mal eine kurze Teststrecke langsam selbst fahren, auch um Kurven herum.
6: Damit das eben so sicher wie möglich ist, bevor wir wissen, ob es wirklich funktioniert, schieben wir dafür das Auto erstmal. So können wir halt jederzeit anhalten, aber kriegen gleichzeitig schon ziemlich realistische Daten darüber, wie gut das Ganze funktionieren würde, wenn es tatsächlich betrieben werden würde.
5: Das Lenkrad funktioniert schon mal. Als nächstes werden die Bremsen getestet.
8: Alle gleich hinter die grünen Hütchen.
5: Zur Sicherheit stehen die Studis mit einem Feuerlöscher am Rand. Auch das Bremsen klappt. Die Technik hinter dem Prototypen komplex und faszinierend. Laser tasten die Umgebung ab, die Hütchen geben dem Auto Orientierung.
6: Und ab dem Punkt, wo es auch weiß, wo es hinfahren soll, gibt es dann noch Algorithmen, die halt probieren, das Auto auch wirklich genau dahin zu bekommen, durch Lenkung, durch Gas, durch Bremse, dass es halt eben auch dann wirklich die gefundene Strecke abfährt.
5: Die Zeit rennt. Ende August will sich das Team bei einem studentischen Wettbewerb in Frankreich gegen andere selbstfahrende Autos behaupten. Hier Bilder der sogenannten Formula Student France aus dem vergangenen Jahr. Für die Darmstädter ist es das erste autonome Rennen.
9: Das ist sozusagen die Belohnung am Ende von der Reise. Also es ist wirklich sozusagen, darauf arbeiten wir ja das ganze Jahr hin. Und das ist wirklich, also das, auf was man sich sozusagen freut, da können wir dann beweisen, dass wir das Jahr wirklich viel gearbeitet haben und auch zusammenwachsen.
5: Bis dahin soll der autonome Wagen bis zu 50 km/h schaffen. Doch plötzlich klappt nicht mal mehr das Anfahren.
6: Es schafft einfach nicht, in den Zustand zu kommen, dass es losfahren dürfte gerade.
5: Immer wieder versuchen sie es.
9: Alle noch mal auf ihre Plätze, bitte.
5: Und dann endlich. Es fährt selbstständig wie von Geisterhand. Erleichterung bei den Studierenden.
9: Mega. Also ich kann es auch gar nicht irgendwie richtig wahrhaben, dass es jetzt wirklich geklappt hat.
7: Das ist einfach ein verrücktes Gefühl, dass diese ganze Arbeit der letzten insgesamt fast 2 Jahre und viele Stunden und Nachtschichten sich ausgezahlt haben.
5: Bis der autonome Wagen so richtig Gas gibt und dem Titel Rennwagen gerecht wird, ist es zwar noch ein weiter Weg. Die ersten Meter sind aber jetzt geschafft.
4: Der Prozess wegen eines Giftmordes, den eine Frau an ihrem Ehemann verübt haben soll, muss neu verhandelt werden. Die Nachrichten mit Martin.
10: Im vergangenen Jahr wurde die Frau aus Offenbach deshalb zu 12 Jahren Gefängnis verurteilt. Sie hatte nach Ansicht des Gerichtes ihren Mann mit einer Überdosis an Medikamenten ermordet. Die Staatsanwaltschaft hatte dagegen Revision eingelegt. Der hat der BGH nun stattgegeben. Der Fall muss nun vor einem anderen Strafgericht am Landgericht Darmstadt verhandelt werden. Zur Begründung heißt es unter anderem, das Landgericht habe sich nicht ausreichend mit den Aussagen der Angeklagten beschäftigt. Das Auto des AfD-Politikers Michael Franke ist offenbar gezielt beschädigt worden. Demnach wurde das Auto des Marburger Kommunalpolitikers mit Farbe besprüht, Reifen seien zerstochen und Scheiben eingeschlagen worden. Der AfD-Landesverband hat eine Belohnung von 10.000 Euro für Hinweise auf den oder die Täter ausgelobt. Zudem sagte Co-Landessprecher Lambrou, politische Gewalt dürfe nie ein Mittel der Auseinandersetzung sein. Hoher Besuch in Weiterstadt. Bundesjustizministerin Stefanie Hubig von der SPD hat sich heute die gemeinsame Überwachungsstelle der Länder angeschaut, zusammen mit Hessens Justizminister Christian Heinz von der CDU. War sie dafür in der JVA zu Gast. Denn von Weiterstadt aus werden derzeit rund 150 Fußfesselträger deutschlandweit überwacht. Die Einrichtung wird zukünftig wohl noch wichtiger. Ab Juli 2027 können Gerichte die elektronische Fußfessel nach dem sogenannten spanischen Modell in ganz Deutschland anordnen.
4: Wer bitteschön könnte diesen süßen Tierchen irgendetwas antun? Die Antwort: Mähmaschinen. Im Sommer sind die ständig im Einsatz. Rehkitze, die in Wiesen und Feldern Schutz suchen, deshalb leider dauernd in Lebensgefahr. Um die Tiere zu retten, fragen immer mehr Landwirtinnen und Landwirte Ehrenamtler an, wie zum Beispiel den Verein Kitzrettung Vorderrhön bei Hof Bieber im Landkreis Fulda.
11: Sie machen sich ganz klein und sind dadurch leicht zu übersehen. Rehkitze. Das kann während der Mähsaison im Mai und Juni für die Jungtiere zur Lebensgefahr werden. Denn die Landwirte auf ihren Traktoren können die Tiere im hohen Gras kaum erkennen. Um Unfälle zu vermeiden, hilft der Verein Kitzrettung Vorderrhön aus Hof Bieber Landwirten und sucht die Felder mit einer Drohne ab. Eine Person steuert die Drohne mit Wärmebildtechnik, die anderen suchen im Feld. Kommuniziert wird per Walkie-Talkie. Solche Einsätze sind stark nachgefragt und das ist auch das Problem.
12: Wir könnten mehr fliegen, aber wir müssen den Landwirten absagen, weil wir einfach keine Kapazitäten haben. Gell? Und es ist ja immer dieselbe Zeit im Frühling, wenn gemäht wird und dann mähen alle Bauern. Und dann, wen bedienen sie zuerst? Der zuerst anruft, der ihnen am liebsten ist, der am nächsten ist. Das ist halt wirklich schwer für uns.
11: 50 Anfragen sind bei den Ehrenamtlichen der Kitzrettung Vorderrhön diese Saison eingegangen. Nur 30 Aufträge konnte der Verein auch annehmen. Dem Rest musste abgesagt werden. Josef Henkel ist Landwirt in der Rhön und bekommt seit 3 Jahren Unterstützung vom Team um Matthias Trapp. Der Landwirt weiß selbst zu gut, wie hoch der Druck für seine Kollegen ist.
13: Im Prinzip muss man von vornherein sagen, dass der Landwirt selbst verantwortlich ist für das, was er auf seinen Wiesen tut und auch verantwortlich ist, dafür ist, wenn er einen Rehkitz anmäht.
11: Landwirte sind vom Tierschutzgesetz dazu verpflichtet, ihre Felder vor dem Mähen abzusuchen, um Kitze zu schonen. Verstöße gegen das Gesetz können teuer werden. Bis zu mehreren 1.000 Euro Strafe können dem Landwirt je nach Fall drohen. Umso wichtiger, dass es Vereine gibt, die die Felder per Drohne absuchen. Für den Hessischen Jagdverband ist das momentan die effektivste Methode.
14: Mit der Drohne decken wir halt eine viel größere Fläche ab, weil die eine viel größere Flächenleistung in der Stunde erbringen kann, als jetzt eine Menschenkette, selbst mit 20 Menschen, die da durchgehen würden. Und die kriegen sie auch morgens um 4:30 nicht irgendwo ins Feld.
11: Kids-Rettung Vorderrhön arbeitet momentan nur mit einer Drohne. Ein zweites Gerät kann der ehrenamtliche Verein finanziell nicht alleine stemmen. Denn so eine Drohne mit spezieller Wärmebildtechnik kostet um die 9.000 Euro. Deswegen haben die Mitglieder einen Spendenaufruf gestartet.
12: Das hat jetzt die Idee, eine zweite Drohne, einfach um dann zu sagen, ich kann mich aufteilen, Helfer haben wir genug zum Retten, dass wir dann mit zwei Teams starten können und dann halt effektiver sind. In der kurzen Zeit morgens.
11: Landwirt Josef Henkel unterstützt bereits und hilft mit. Der Verein hofft, in der Saison 2027 dann mit zwei Drohnen ausrücken zu können, um noch mehr Landwirtinnen und Landwirte in der Rhön zu unterstützen und um viele Leben von Rehkitzen zu retten.
4: Sehr wertvolle Arbeit. Und wir schauen jetzt mal dahin, wo sich Mensch und Tier nicht so sehr ins Gehege kommen, nämlich in den Nationalpark Kellerwald-Edersee. Der Kellerwald ist ja eines der hessischen Mittelgebirge und die wollen wir diese Woche in unserer Serie erkunden. Sie werden gleich merken, die Kraft des Kellerwaldes liegt in seiner Stille und in seinen UNESCO-prämierten Bäumen, die wirklich wahre Naturkunstwerke sind.
15: Der Kellerwald, Wildnis aus alter Zeit. Das Reich der urigen Buchen und Eichen. Seine Geschichte begann vor 350 Millionen Jahren. Das Mittelgebirge erstreckt sich auf 514 Quadratkilometer und liegt im Norden von Hessen. Höchster Gipfel ist der Wüstegarten mit 675 Metern. In Nordhessen wachsen Buchenwälder so groß und zusammenhängend, wie es sie in Europa sonst kaum mehr gibt. Auf dem Urwaldsteig führt der Weg mitten hinein in diese besondere Welt. Und die begeistert Nationalparkführerin Rita Wilhelmi jeden Tag aufs Neue.
16: Das sind einmal diese uralten Bäume, die Geschichten zu erzählen haben. Weil die wachsen ja auch ganz krumm. Es geht ja nicht darum, hier einen geraden Stamm zu züchten. Und hier gibt es so verwachsene Überlebenskünstler, die auf Fels stehen. Das beeindruckt mich immer.
15: Seit über 20 Jahren führt Rita Wilhelmi Besucher durch den Nationalpark Kellerwald-Edersee. Ein Wald, der sich über Jahrhunderte weitgehend unbeeinflusst entwickeln durfte und dessen einzigartige Natur 2011 als UNESCO-Weltnaturerbe gewürdigt wurde.
16: Es ist ein alter Buchenwald, ein Buchenwald auf saurem Boden. Das heißt, die Bäume wachsen nicht so schnell. Es hat aber auch bedingt, dass hier nie Landwirtschaft in diesem Auf und Ab der Hügel und Täler wirklich machbar war. Und deswegen haben wir da besonders alte Bäume. Und ja, wir sprechen sogar von Resturwaldbeständen an den Hängen.
15: Doch nicht nur die Bäume erzählen von vergangenen Zeiten. An einem Steinbruch der Bergfreiheiter Welle kann man der Erdgeschichte in die Karten schauen. Die etwa 300 Millionen Jahre alten Gesteinsschichten mit Kieselschiefer sind hier offen sichtbar. Aufgefaltet in einer Form, die an eine Welle erinnert. Am Knorreichenstieg bei Barsdorf zeigt der Kellerwald ein anderes Gesicht. Wind und Wetter haben hier die bis zu 1000 Jahre alten Eichen geformt. Ihre knorrigen Äste wirken wie lebendige Skulpturen. Bizarr. Für Naturfotograf Ulrich Müller sind es genau diese besonderen Augenblicke, die den Kellerwald ausmachen.
17: Es ist ein Gefühl, was mich bewegt. Es ist erstmal meine Heimat. Ich lebe mein ganzes Leben im Prinzip schon hier in der Region. Und die Schönheit, die wir hier haben, die kann man an anderen Stellen auf der Welt erstmal suchen. Man geht um eine Kurve rum und guckt in die nächste rein und schon hat man ein neues Bild. Und wenn man dann auch noch anfängt, genauer hinzusehen, dann auf einmal entdeckt man die wahre Schönheit und die Wunder unserer Natur.

0: dann hat man festgestellt, hier ist so viel Kupfer im Berg, dass es sich lohnt, ein richtiges Bergwerk anzulegen. Und dann hat Prinz Philipp von Waldeck 1561 die Bergfreiheiten ausgerufen, um hier Leute hinzukriegen, weil hier war nur Wald. Und in den ersten Jahren vor 1600 war dieses Bergwerk recht erfolgreich, wurde also einige Millionen Euro mit umgerechnet verdient.
1: Doch der Kellerwald begeistert nicht nur mit seiner Geschichte. Für die Hofmanns ist das Wandern im Nationalpark längst ein Familienritual. Langweilig wird es nie. Hinter jeder Wegbiegung wartet etwas Neues.
2: Ich finde hier cool mit dem Baumstamm, wo wir gerade drauf sitzen. Und im Nationalpark die Bäume. Und die kleinen Käfer und auch die Tiere.
1: Die 10-jährige Paula macht sogar eine Ausbildung zur Junior-Rangerin.
3: Ich habe mir schon in der 3. Klasse gewünscht, aber es war halt erst auf der 4. Und ich wollte das unbedingt mal ausprobieren, weil ich mich halt auch sehr für den Nationalpark interessiere.
1: Eine Landschaft in Nordhessen. So märchenhaft, dass die Zeit für einen Moment die Bedeutung verliert.
4: Der Online-Händler Amazon stockt das Gehalt seiner Logistikmitarbeiter in Deutschland etwas auf. Nochmal Nachrichten mit Martin.
5: Ja, Amazon hat angekündigt, ab September nach 2 Jahren Betriebszugehörigkeit einen Stundenlohn von 18,87 Euro zu zahlen und damit 3,1% mehr als zuvor. Davon sollen allein in Hessen 2000 Beschäftigte profitieren, also in den Logistik- und Verteilzentren in Bad Hersfeld, Raunheim und Weiterstadt. Der Gewerkschaft Verdi reicht das nicht. Sie verlangt vom Online-Versandhändler verbindliche Tarifverträge. Viele hessische Restaurants, Hotels und Cafés lassen Bewertungen auf Google löschen. Das zeigt eine Stichprobe der Deutschen Presseagentur. Demnach hat knapp jeder 6. Betrieb schon Rezensionen streichen lassen. Manche von ihnen mehr als 200. Google macht seit April sichtbar, wenn Unternehmen Bewertungen löschen lassen, zum Beispiel wegen Diffamierungen oder wenn die Bewertungen von Menschen stammen, die offenbar keine Gäste waren. Schlechte Nachrichten vom Bahnverkehr zwischen Friedberg und Hanau. Nach der Güterzugentgleisung im Bahnhof Nidderau im Main-Kinzig-Kreis vergangene Woche bleibt die Strecke mindestens bis zum 7. August gesperrt. Die Strecke wurde durch die entgleisten Waggons doch stärker in Mitleidenschaft gezogen als zunächst gedacht. Die ausfallenden Züge werden nach Angaben der HLB durch einen Busnotverkehr ersetzt. Allerdings dürfen dort keine Fahrräder mitgenommen werden. Und das war's von den Kurznews. Jetzt weiter mit dir, Daniel. Ganz langsam.
4: Danke. Martin, ich mache mal ein bisschen schneller, aber falls Sie die autonomen Rennwagen vorhin schon langsam fanden, dann legen wir jetzt dann doch wieder noch eine Schippe drauf in Sachen Entschleunigung. Es geht um das wohl lahmste Sportevent in Hessen. Dafür aber wird da auf Rekordniveau geschleimt. Am vergangenen Wochenende fand in einem Stadtteil von Schlitz im Vogelsbergkreis ein Schneckenrennen statt, nach britischem Vorbild.
6: Großer Andrang am Dorfmuseum in Schlitz-Frau-Rombach. Weinbergschnecken, Gehäuseschnecken, Bänderschnecken, sie alle werden für das Rennen angemeldet und bekommen eine Startnummer.
7: Meiner heißt, also ich heiße Malu und meine Schnecke heißt Mathilda.
8: Startnummer 5.
6: Rund 60 Schneckenathleten treten insgesamt an.
9: Unsere Schnecke, die Ella und ich haben, ist ziemlich schnell.
6: Das heutige Schneckenrennen hat Winfried Haug organisiert. Er hat sich in Großbritannien inspirieren lassen.
8: So, ganz wichtig, das Racing Green muss immer feucht gehalten werden.
6: Die Wettkampfdistanz vom inneren bis zum äußeren Kreis 33 cm, etwa ein englischer Fuß.
8: Das Schneckenrennen ist interessant, weil es ein Paradoxon ist. Wir in unserer Beschleunigungsgesellschaft erwarten, dass alles zack, zack geht. Wir werden immer schneller, die Menschen kommen nicht mehr mit, kriegen Burnout und Depressionen. Und da ist es wichtig, mal schneckenmäßig zu verlangsamen.
6: Weinbergschnecken sind streng geschützt. Sie dürfen eigentlich nicht aus der Natur entkommen.

0: entnommen werden. Winfried Haug hat sie von einem Fahrradweg gerettet.
1: Wir haben sie jetzt entnommen, um ihnen das Leben zu retten, dass sie nicht überfahren werden. Und wir werden sie selbstverständlich nach dem Rennen auch sofort wieder in die Natur entlassen.
0: Und dann ist es soweit. Die ersten Athleten gehen an den Start.
1: Aufgepasst. Ready, steady, slow.
0: Am Anfang haben einige noch Orientierungsschwierigkeiten. Doch dann setzen sich die Spitzenrennschnecken Alfie mit der Nummer 10 und Speedy mit der Nummer 15 von ihren Kontrahenten ab.
1: Kopf-an-Kopf-Rennen zwischen der 10 und 15.
2: Alfie.
1: Ich höre hier Anfeuerungsrufe, aber die hören das nicht. Die haben nämlich gar kein Gehör.
0: Trotz ihrer Langsamkeit erobern die schleimigen Weichtiere blitzschnell die Herzen.
3: Sowas mit Schnecken habe ich noch nie gesehen. Also von daher ist es witzig. Und die Schnecken halten sich nicht an das, was der Rennleiter will.
4: Man muss sich das mal vor Augen halten, ne? Was die für ein Haus trägt und mit welcher Geschwindigkeit sie dann im Grunde durchs Leben geht. Ne?
0: Es gibt Kaffee und Kuchen und natürlich Zimtschnecken. Mit dem Erlös werden die Wandmalereien in der Dorfkirche erhalten. Zurück zur Rennbahn. Team Alfie scheint abgehängt.
5: Wir hoffen jetzt, dass sie wirklich noch mal einen Endspurt hinlegt.
0: Doch ihre Kontrahentin kriecht vorher ins Ziel.
1: Wir haben die erste Siegerin, die Weinbergschnecke Speedy aus dem Rennstall von Bella. Hat in der sagenhaften Zeit von 14 Minuten das Ziel erreicht.
0: Das Schneckenrennen in Frau Rombach. Eine Portion Entschleunigung fürs Publikum und für das erste Gewinnerteam gibt's ein Schneckenshirt.
6: Sag mal, danke.
7: Im Bus einfach mal laut Musik hören, im Zug Döner mampfen und die Mitreisenden in eine Knobi-Wolke hüllen. Es gibt so viele Dinge, mit denen Fahrgäste ihre Mitmenschen auf die Palme bringen. Wie es besser geht, das will der NVV, der Nordhessische Verkehrsverbund, in Werbespots zeigen. Und da dürfen ganz normale Leute mitspielen. Der Lohn? Eine 25-Euro-Gutschein, eine Tüte Giveaways und echtes Filmdrehfeeling.
8: Okay, und bitte. Und bitte. Danke, Kat.
9: NVV-Werbespot, die erste. Der Werkshof des Nordhessischen Verkehrsverbundes in Lohfelden wird zum Filmset. Hier entsteht ein Werbevideo für die sozialen Netzwerke. Das Besondere, Interessierte konnten sich melden und als Komparsen mitspielen. Eine von ihnen, Stefanie Aschenbrand.
10: Ich war mit meiner Tochter in der Stadt unterwegs, war ein bisschen Shopping. Sie schaut immer so eben auf ihr Handy. Und dann sieht sie den Post auf Instagram von der NVV, dass hier diese stattfindet. Und ich sage zu meiner Tochter, ich so, weißt du was, das interessiert mich sehr, das macht bestimmt voll Spaß. Ich so, ich bewerbe mich einfach mal dorthin. Sie guckt mich dann nur noch an und sagt, Mama, meinst du das ernst? Das ist echt krass. Ich so, ja, ich mache einfach mal mit.
9: Stefanie und die anderen Komparsen füllen den Bus mit Leben. Stillleben eher gesagt. Sie bilden die Kulisse. Die Rollen mit Sprechtext übernehmen professionelle Schauspieler.
8: Ja, das klingt immer so ein bisschen fies, wenn man das so sagt, aber verhaltet euch unauffällig. Das ist eigentlich das Wichtigste, weil als Komparse hast du ja immer eine Rolle, die im Hintergrund stattfindet. Und die Schauspieler und Schauspielerinnen brauchen ihren Fokus.
9: Die Szene, die sich hier abspielt, kennt jeder. Man will sich im Bus hinsetzen und die Plätze sind schon mit Taschen oder Rucksäcken belegt. Die Kampagne soll darauf aufmerksam machen, mehr Rücksicht in den Öffis zu nehmen.
10: In der Straßenbahn Eis essen, was man eigentlich nicht soll. Batsch, landet es mitten auf dem Boden. Die Leute, die mit ihren dreckigen Matschfüßen mal so eben boppt auf dem Sitz, alles dreckig, kann sich nirgendwo mehr hinsetzen. Oder Rucksäcke, die einfach so hingestellt werden, dass du dich nicht mehr hinsetzen kannst.
9: Die Darsteller und Komparsen geben ihr Bestes. Auch der Regisseur ist zufrieden.
8: Mir persönlich oder uns als Produktion ist es einfach auch immer wichtig, alle als Menschen als auf Augenhöhe zu begegnen und deshalb auch einfach eine gute Stimmung am Set zu haben. Von Komparsen bis Schauspieler. Es soll ja allen gut gehen.
9: Stefanie ist beeindruckt vom Dreh.
10: Ich habe gedacht, naja, das ist mal so eben aufgenommen und gut. Aber nein, das ist wirklich sehr viel Aufwand dahinter.
9: Nach der Dreherfahrung freut sich Stefanie wieder auf ihren eigentlichen Job in einer Großküche.
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1: Einen wunderschönen guten Morgen an diesem Dienstag.
2: Guten Morgen.
3: Moin, moin.
1: Wir freuen uns, dass Sie dabei sind und schauen gemeinsam auf folgende Themen. Spahn-Rücktritt. Unionsfraktion entscheidet nächste Woche über Nachfolger.
3: Und digitale Souveränität. Schwarzgruppe baut eigene Tech-Welt.
2: Und Weltmeister. 2 Millionen Fans feiern in Madrid ihre Nationalmannschaft.
1: Schöne Bilder, große Party. Jetzt aber erstmal die Nachrichten. Marc Burgemeister sortiert uns diesen Dienstagmorgen. Guten Morgen.
2: Guten Morgen.
3: Hi Marc.
4: Grüße euch drei nach Berlin. Danke euch. Guten Morgen und willkommen zu den heute Express-Nachrichten. Die 10. Nacht in Folge haben die USA Ziele in Iran bombardiert. Wie das US-Regionalkommando erklärte, sollen damit Angriffe Irans auf Schiffe in der Straße von Hormuz verhindert werden. So seien erneut Kommandozentralen und Startanlagen für Raketen oder Drohnen vor allem im Süden des Landes angegriffen worden. Iran meldete den Beschuss einer US-Basis in Kuwait. US-Präsident Trump hat die Zölle auf eine Reihe von Waren aus Kanada auf 50% erhöht. Wie das Weiße Haus mitteilte, sei der Grund eine so wörtlich diskriminierende Behandlung von amerikanischen Alkohol-, Automobil- und Molkereiprodukten durch die kanadische Regierung. Kanada wies die Vorwürfe umgehend zurück. Außenminister Badefuhl besucht mehrere afrikanische Staaten. Vor Stationen in Nigeria und Südafrika ging es zunächst nach Mauretanien. Badefuhl lobte die friedliche und diplomatische Sicherheitspolitik des Landes. Außerdem ging es um mögliche Lieferungen von verflüssigtem Gas und grünem Wasserstoff. Mauretanien liegt im Nordwesten Afrikas, ist etwa 3-mal so groß wie Deutschland, hat aber nur rund 5 Millionen Einwohner. Wer mit dem Gedanken spielt, seine Heizung auszutauschen, der kann ab heute neue Anträge auf staatliche Förderung stellen. Allerdings mit Einbußen. Zwar bleibt die Grundförderung für Wärmepumpen auch künftig bei 30%, doch die förderfähigen Kosten sinken auf 28.000 Euro. Und diese Unterstützung soll künftig weiter abgebaut werden. Wie steht es um das Ausmaß von Kindesmissbrauch in Deutschland? Dazu stellen heute Vormittag Bundesinnenminister Dobrindt und der Chef des Bundeskriminalamts Münch das jährliche Bundeslagebild vor. 2024 blieben die Zahlen bei Kindesmissbrauch zwar konstant, aber mit 16.354 registrierten Fällen auf einem weiterhin hohen Niveau. Spanien im Ausnahmezustand. In der Hauptstadt Madrid feierten rund 2 Millionen Fans die Rückkehr ihrer Fußballhelden, die den Weltmeistertitel nach 16 Jahren zum zweiten Mal nach Hause geholt haben. Bis tief in die Nacht wurde dem Trainer zugejubelt, das auf der Bühne vor dem Rathaus auch seinen Trainer noch einmal kräftig hochleben ließ.

0: Ja, soweit die heute Express-Nachrichten. Alles zum Wetter an diesem Dienstag gibt's jetzt von Benjamin Stöwe.
1: Vielen Dank, Marc, und guten Morgen, liebe Zuschauerinnen und Zuschauer. Herzlich willkommen zum MoMA-Wetter. Hier ist ein Eindruck frisch von gestern Abend. Andreas Harder schickt uns aus Sühlen-Travenbrück den Sonnenuntergang. Und gemeinsam können wir noch mal dieses Farbspiel bewundern. Und vor allem sehen wir noch mal sehr intensiv die dichten Wolken, die da gestern über dem Norden lagen. Aber abends konnte die Sonne drunter weg hindurch gucken. Danke für diesen Eindruck. Heute sind im Norden auch noch mal dichtere Wolken unterwegs. Ansonsten ist es eigentlich ganz heiter im Land, zeigt uns der Blick auf den Satellitenfilm. Nach wie vor ist es das Tiefdruckgebiet über der Ostsee, das gerade im Nordosten unseres Landes für mehr Wolken sorgt als im Westen und im Süden. Aber der Hochdruckeinfluss aus Richtung des Atlantiks wird sich in den kommenden Tagen mehr und mehr durchsetzen. Wie sieht es aktuell aus? Der kombinierte Radar- und Satellitenfilm zeigt uns noch mal die Wolken, die da über dem Nordosten liegen. Ansonsten eine klare Nacht, und auf die Nacht folgt der Morgen, und der beginnt mit folgenden frisch gemessenen Temperaturen. Dill in Rheinland-Pfalz ist mit 5 Grad Celsius dabei, 16 meldet im Moment Norderney. Und der Blick aufs Wettergeschehen, heiter bis freundlich, das sind die Aussichten. Im Westen von vornherein sehr viel Sonnenschein, Richtung Osten sind ein paar Wolken unterwegs. Und ab dem Mittag kann es aus diesen Wolken auch mal vereinzelte kurze Schauer geben, vom Norden Brandenburgs bis nach Franken. Ansonsten bleibt es sehr freundlich, und die Sonne hat heute gute Chancen, sich blicken zu lassen. Vor allem im Norden und im Südwesten teilweise bis 14 Stunden Sonnenschein im Bereich des Möglichen. Ganz im Osten und im Alpenvorland bleibt es zwischen 2 und 6 Sonnen. Stunden. Höchste Temperaturen heute 18 Grad Richtung Nordseeküste, 26 Grad am Oberrhein. Und jetzt schauen wir auf die Aussichten für die kommenden 4 Tage. Morgen und übermorgen noch vereinzelte Schauer. Und dann ab Freitag Höchsttemperaturen 20 bis 30 Grad. Sehr freundlich, sehr sonnig, sehr sommerlich geht's ins Wochenende. Soweit zum MoMA-Wetter für den Moment. Jetzt geht's erstmal weiter hier mit Philipp in den Dienstag. Kommen Sie gut rein.
2: Dankeschön, Benjamin. Die Frage, wer auf Jens Spahn als mächtiger Fraktionschef oder Chefin der CDU-CSU-Bundestagsfraktion folgt, ist weiter offen. Die Beratungen des CDU-Präsidiums und des Fraktionsvorstandes haben darüber gestern keine Klarheit gebracht, was auch nicht zu erwarten war. Fest steht nun aber der Tag der Entscheidung, und zwar kommende Woche Mittwoch in einer Sondersitzung trotz Sommerpause. Auch eine Kabinettsumbildung ist damit weiter möglich. Ina Dont und Lurita Halili mit einem Blick auf Namen und die Parteibasis.
3: Der CDU-Stadtverband Schloss Holte-Stuckenbrock hat zum Themenabend geladen. Und natürlich geht es dabei auch um den Nachfolger für Jens Spahn als Vorsitzender der Unionsfraktion.
4: Und es ist jetzt richtig, dass er zurückgetreten ist. Sonst wäre der Schaden noch größer geworden.
5: Was ich mir wünsche, dass es endlich mal jetzt vorwärts geht hier in Deutschland. Und man setzt ja dann doch auf die Politiker mit Erfahrung.
3: Wolfgang Bosbach, der redet an diesem Abend, hat viel Erfahrung. 23 Jahre als Bundestagsabgeordneter und kann sich gar einen Fraktionschef der kleineren Schwesterpartei CSU vorstellen. Denn im Gespräch ist auch Innenminister Alexander Dobrindt.
6: Entscheidend ist, dass wir eine Persönlichkeit finden, die auf der einen Seite das volle Vertrauen der Fraktion genießt und auf der anderen Seite das Standing hat. Gegenüber dem Koalitionspartner SPD, aber auch gegenüber der eigenen Bundesregierung. Denn manchmal sieht die Fraktion die Dinge anders als die CDU-Mitglieder der Bundesregierung.
3: Im Gespräch für den Fraktionsvorsitz sind auch CDU-Generalsekretär Carsten Linnemann, Bundesgesundheitsministerin Nina Wagen und Bundeskanzleramtschef Thorsten Frey.
7: Thorsten Frey kennt die Fraktion sehr gut. Er hatte in der Fraktion schon das Amt des parlamentarischen Geschäftsführers, ist also vertraut mit den Abläufen, auch im Parlament, gilt durchaus auch als jemand, der geschätzt wird in weiten Teilen, sowohl in der CSU auch als beim Koalitionspartner. Und er gilt umgekehrt als derjenige, dessen Job im Kanzleramt offensichtlich nicht ganz so super läuft, wie man es sich vielleicht erhofft hätte. Insofern wäre ein solcher Wechsel potenziell für beide Seiten ein Gewinn.
3: Für Thorsten Frey und den Bundeskanzler, der als Parteivorsitzender gemeinsam mit Markus Söder das Vorschlagsrecht hat. Die Zeit drängt. Dort, wo man sich auf die Landtagswahlen vorbereitet, wie in Sachsen-Anhalt, will man sich im Wahlkampf lieber auf Sachinhalte konzentrieren, statt über Berliner Personalien zu debattieren. Und im Bundestag stehen im September die Haushaltsberatung an, gefolgt von Debatten.

0: über Reformpakete. Nur anderthalb Stunden hatte gestern die Sitzung des CDU-Vorstands mit dem Vorstand der Unionsfraktion gedauert. Jens Spahn nahm nicht an der Sitzung teil und war auch nicht zugeschaltet. Kommende Woche Mittwoch wollen die 208 Abgeordneten der Unionsfraktion zu einer Sondersitzung zusammenkommen und über den Vorsitz entscheiden.
1: Deutschland soll bei künstlicher Intelligenz und Rechenzentren unabhängiger von internationalen Technologiekonzernen werden. Das ist das Ziel der Bundesregierung und auch der deutliche Wunsch der Unternehmen, wie eine Umfrage des Branchenverbandes Bitkom aus dieser Woche zeigt. In Baden-Württemberg eröffnet die Schwarz-Gruppe heute offiziell einen neuen KI-Campus, eines der größten Digitalprojekte des Landes. Mehr von Laura Otzuber.
2: Digitale Souveränität, unabhängig sein. Dafür soll der neue IT-Standort der Schwarz-Gruppe im baden-württembergischen Bad Friedrichshall stehen. Seit Jahren investieren sie in die eigene Digitalsparte Schwarz Digits, damit die eigenen Ketten Lidl und Kaufland nicht von großen Tech-Firmen abhängig sind.
3: Wir wollen vom Verhandlungstisch aufstehen können. Wir definieren Souveränität mit den Worten Freedom of Choice. Ich möchte eine Wahlmöglichkeit haben. So. Und deswegen haben wir gesagt, wir machen es selber.
2: Selber machen heißt eigene Rechenzentren wie hier in Neckarsulm, eigene Cloud, eigene KI-Lösungen. Und das mittlerweile auch für immer mehr externe Kunden. Unter ihnen zum Beispiel die niederländische Regierung und auch die Polizei Baden-Württemberg. Auch für einen neuen KI-Campus in Heilbronn wird Schwarz die IT-Infrastruktur beisteuern. Ein Milliardenprojekt, maßgeblich finanziert von der eigenen Stiftung.
4: Was Schwarz gerade unternimmt, ist wirklich der Aufbau eines KI-Ökosystems. Das heißt, alle Faktoren, die wichtig sind für die KI, die entstehen dort oder werden dort aufgebaut. Es wird zwar deutschlandweit in KI investiert, aber Investitionen in diesem großen Ausmaß, die sind schon einzigartig hier in diesem Raum Heilbronn.
2: Auch das Land fördert das Projekt rund um Heilbronn, will Baden-Württemberg zum Top-KI-Standort machen. Ein Versuch, der Industrie aus der Krise zu helfen.
5: Diese anwendungsorientierte KI, Applied AI, das ist eine Riesenchance, um in diesem internationalen Wettbewerb, ich sage wieder auf Augenhöhe zu kommen, mit gerade Konkurrenten aus China oder den USA. Deswegen investieren wir auch viel Geld als Land in künstliche Intelligenz, um unsere Unternehmen zu begleiten.
2: Gleich auf mit China? Experten sind sich einig, das kann nur in bestimmten Bereichen gelingen. Etwa wenn es um die Unternehmensdaten von Mittelständlern geht, sagt Start-up-Gründer Vyacheslav Gromov. Er hilft Firmen, Prozesse KI-basiert zu optimieren. Noch fehlt es vielen an Tempo und Mut, meint er.
6: Um digital souverän zu werden, braucht man eine starke Wirtschaft, Kooperation mit kleinen, schnellen, agilen Startups, die auch schnell groß werden können. Dazu brauchen wir Kunden, die mutig sind, Führungsetagen, die die großen Unternehmen und auch den Staat agiler machen, sich was trauen, Verantwortung übernehmen. Die Zeit vom Perfektionismus ist vorbei.
2: Für viele Unternehmen in Baden-Württemberg ist es jetzt wichtig, aufzuholen, um die Kontrolle über ihre Daten zu behalten.
1: Tja, aufholen, die Kontrolle behalten, das sind auch Begriffe, die auf die Deutsche Bahn passen. Immer mehr Menschen verlieren das Vertrauen in Deutschlands größten Staatskonzern. Unzuverlässig, unpünktlich, teuer. Aber was sind die Gründe, warum bei der Bahn so vieles nicht klappt und vor allem, wie kann es besser werden? Dem sind unsere Kollegin Dunja Hayali gemeinsam mit Simone Müller und Sebastian Bellwinkel für eine Doku nachgegangen.
7: Mal wieder unterwegs, so wie Millionen andere auch. Es könnten noch viel mehr sein, doch Bahnfahren schreckt Menschen zunehmend ab.
8: Wir sind gestern Deutsche Bahn gefahren und wollten von Köln nach Berlin fahren. Die Fahrt sollte normalerweise 5 Stunden dauern und gedauert hat es insgesamt 20 Stunden.
9: Inzwischen ist bei mir schon so ein bisschen Gewöhnung oder Gelassenheit eingetreten. Ich fahre dann einfach einen Tag eher.
7: Mit ihren Eindrücken begebe ich mich auf die Suche. Gründe für die Verspätungen hören wir unendlich viele. Rund die Hälfte haben zu tun mit Mängeln in der Infrastruktur. Verspätungen durch gerissene Oberleitungen, Signalstörungen, defekte Weichen. Aber angeblich wird doch ständig saniert. Was ist da also los?
10: Hallo.
11: Frau Nayali, herzlich willkommen.
10: Nun ja, hi.
11: Kommen Sie rein.
10: Danke sehr.
12: Langsam Fahrstelle 90.
13: Zugbeeinflussung.
10: Und was war das jetzt?
12: Das ist eine vorübergehende Langsamfahrstelle wegen Bauarbeiten, weswegen wir jetzt langsam fahren müssen mit einer Geschwindigkeit von höchstens 90.

0: dann halt gezwungen durch die viele Bautätigkeit, dass wir den Fahrplan nicht immer einhalten können. Das ist unser größtes Problem.
1: Am Bahnhof Falkensee treffe ich Hans Leister, den Bahnexperten. Diese Signaltechnik, erklärt mir Hans Leister, ist über 50 Jahre alt. Und die wird hier bei der Sanierung wieder neu verbaut?
2: Wir werden jetzt mit der alten Zugsicherungstechnik weiterfahren, aber das ETCS, also die moderne Zugsicherungstechnik, die Digitalisierung der Schiene, ist vorbereitet.
1: Bislang sind in Deutschland nur ganz wenige Züge mit Digitaltechnik ausgestattet. Deshalb hat die Bahn versucht, die Strecken doppelt auszurüsten. Mit Alttechnik und Digitaltechnik. Doch das verkompliziert alle Prozesse. Die Folge, es kommt überall zu Verspätungen. Erst beim Bau, dann bei den Zügen.
3: 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In vielen deutschen Vorgärten brummt sie schon leise vor sich hin und soll Deutschlands Heizungsmarkt aufmischen, die Wärmepumpe. Mit dem heutigen Tag gelten für sie neue Einbauregeln. Die Grundförderung bleibt bei 30%, aber wer mehr verdient, bekommt weniger vom Staat. Unter anderem sollen Familien, die durchschnittlich ein bisschen weniger verdienen, davon profitieren. Und insgesamt soll der Umbau gerechter sein und gleichzeitig auch die Staatskasse entlasten. Was sich konkret ändert, das zeigt Susanne Biedenkopf.
4: Hallo, Herr Boris.
5: Ortstermin bei Familie Boris. Der gelernte Ingenieur ist an Technik interessiert. Eine Solaranlage hat er schon lange. Auch die Heizung ist erst 12 Jahre alt. Die Wärmepumpe wäre für ihn ein weiteres Stück Unabhängigkeit von Öl und Gas.
6: Ich weiß, dass vieles für mich nicht mehr rentabel ist. Aber ich habe 2 Töchter, die das Haus ja mal erben werden. Und dadurch kann ich auch in dem hohen Alter meiner Ansicht nach noch überlegen, ob ich eine Wärmepumpe anschaffe.
5: Im Beratungsgespräch sind noch viele Fragen zu klären. Auch, was genau bedeutet die Änderung der Förderung? Die Grundförderung für Wärmepumpen beträgt auch künftig 30%. Die förderfähigen Kosten sinken auf 28.000 Euro und ab Februar 2027 halbjährlich weiter. Auch der Bonus für den schnellen Umstieg wird stufenweise abgebaut. Kein Grund zur Panik, sagen Experten.
7: Meine Empfehlung in einem Satz ist handeln, aber nicht sofort einbauen, sondern erstmal gucken, dass ich den Energieverbrauch der Immobilie runterbringe und dann eine passende, günstige Wärmepumpe einbauen.
5: Philipp Schönfeld ist einer von 12 Beratern seiner Firma in Hessen. Die Unsicherheit um die neue Förderung hat den Beratungsbedarf deutlich erhöht.
8: Aktuell haben wir einen ungefähr 30%igen Anstieg der Anfragen und mein Terminkalender ist tatsächlich recht gut ausgebucht aktuell.
5: Verändert hat sich die Förderung auch beim Einkommensbonus. Bei Geringverdienern steigt die Förderung auf 40%. Ab 50.000 Euro entfällt sie. Der neue Familienzuschlag reduziert bei der Bonusberechnung das Einkommen einmalig um 10.000 Euro. Der nächste Termin bei Familie Kneipp. Der Familienvater hatte schon einen Beratungstermin. Heute geht es um die Positionierung der Wärmepumpe im Vorgarten. Die Anschaffung war eigentlich für einen späteren Zeitpunkt geplant.
9: Wir wissen, wir würden jetzt hätten in der alten Regelung etwas mehr bekommen, aber es ist relativ begrenzt. Wenn wir jetzt natürlich noch warten, dann wird es entsprechend immer weniger werden, jedes halbe Jahr. Und deswegen haben wir jetzt das Tempo gemacht.
5: Für Familie Kneipp ist die Wärmepumpe eine Investition, die sich für die Zukunft rechnen könnte. Denn die Kosten für fossile Brennstoffe werden wohl auch in den nächsten Jahren weiter steigen.
3: Tipps für generationenübergreifende Harmonie gibt es jetzt in unserer Szene von Dag Freier.
10: Max und die wilde 7, eine Filmreihe, die sich recht wacker behauptet in einem Genre, das einen schweren Stand hat, der Familienfilm. Generation Schule und Generation Ruhestand arbeiten Hand in Hand bei der Lösung von Kriminalfällen, auch dieses Mal wieder in der Folge die Drachenbande, zu der gerade die Dreharbeiten begonnen haben. Und wenn man den Cast von Folge zu Folge beobachtet, hat man den Eindruck, da wachsen auch am Set die Generationen zusammen.
11: Also ich mag Uschi Glas schon sehr gerne.
12: Wie? Meine Oma eigentlich so, ist sie auch ein bisschen, also ganz süß, nett.
13: Die beiden jungen Darsteller sind einfach klasse. Mir macht es großen Spaß, mit denen zu spielen.
10: Die Schauspielerei als Beruf hat viele unerwartete Herausforderungen, mit denen der Leinwandnachwuchs vor den ersten Dreherfahrungen wohl gar nicht gerechnet hätte.
13: Unser Beruf ist ja eigentlich hauptsächlich warten. Und das ist eigentlich eine Disziplin, die muss man lernen, dass man sich trotzdem die Energie behält. Und das machen die beiden ganz, ganz toll.
10: Ach, Lenny, es ist ja wirklich furchtbar mit dir. So einen Körper mit 62 zu haben, ist wirklich wettbewerbsverzerrend. Während alle Welt nach dem Geheimnis ewiger Jugend sucht, hat Lenny Kravitz es bereits entdeckt, wie er unlängst verriet. Es geht nur mit Disziplin, harter Arbeit und Opferbereitschaft. Das sind natürlich unerfreuliche Nachrichten. Tja, dann vielleicht doch lieber wie bisher altern. Gracie Abrams' melancholisch ausdrucksvolle Stimme hat sie zur Protagonistin eines etwas seltsam anmutenden Genres gemacht, dem Sad Girl Pop, was ihr selbst nicht so ganz geheuer ist, weil sie doch eigentlich für traurige Mädchensongs viel zu glücklich sei in ihrer Beziehung mit Hollywood-Star Paul Mescal. Egal, nun kommt ein ganzes Album von Amazing Gracie heraus, A Daughter from Hell. Das Studio ist mein Lieblingsort. Dort bin ich mit den Menschen zusammen, die mir großzügig ihre Zeit und Energie widmen und die, aus welchen Gründen auch immer, eine Verbindung zu meiner Musik spüren. Das ist für mich der Himmel auf Erden. So, that's heaven on earth. Vielleicht wird bei so viel Glück aus Sad Girl Pop ja irgendwann Happy Woman Pop.
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15: Der Weltmeister ist zurück zu Hause und wird gefeiert von rund 2 Millionen Menschen in Madrid. Und damit einen schönen guten Morgen. Einen Tag nach dem siegreichen WM-Finale und mit dem Pokal im Gepäck ist die spanische Nationalmannschaft nach Madrid zurückgekehrt und wird dort natürlich euphorisch empfangen.
16: Den Pokal hatten sie schnell lieb gewonnen und Weltmeistertrainer De La Fuente schwebte im 7. Fußballhimmel. Spaniens Feiermarathon gestern vor rund 2 Millionen Menschen in Madrid. Was für ein Empfang! Die Mannschaft bot den Fans einen unvergesslichen Abend. Das passiert nur einmal alle 16 Jahre. So lange mussten wir seit der letzten WM warten, aber es lohnt sich. Die Mannschaft kam am Nachmittag direkt aus New York. Doch vor der Feier hieß es stillstehen und lächeln. Im feinen Zwirn bei der spanischen Königsfamilie und beim Ministerpräsidenten. Ehe es im offenen Bus durch Madrid ging, die Party eine rund 2-stündige Triumphfahrt. Spaniens zweiter WM-Titel geht auch unter die Haut. Cucurella muss sich nach dem Sieg ein Tattoo vom Trainer stechen lassen. Ob es dieses Motiv wird, wohl eher fraglich. Das zeigt aber auch, wie sehr diese Mannschaft in den letzten 6 Wochen zusammengewachsen ist. Seht mal, wir haben das Glück, 26 fantastische Menschen zu haben, die zudem fantastische Fußballer sind, die Besten der Welt. Es ist mir also eine Ehre, sie trainieren zu dürfen. Die Weltmeister werden dann heute in den mehrwöchigen Sommerurlaub verabschiedet.
15: Ja, ganz anders nach dieser WM ist natürlich die Stimmung beim DFB und das einmal mehr nach einem großen Turnier. Und auch wenn Präsident Bernd Neuendorf den Verband während seiner Amtszeit wieder in ruhigeres Fahrwasser geführt hat, so blieb der sportliche Erfolg doch aus.
17: DFB-Präsident Bernd Neuendorf. Wie der gesamte deutsche Fußball bei der WM in den USA, nur eine Randerscheinung. Und mit dem immer gleichen Abgesang nach frühem Turnier aus.
18: Wir können nach so einem Turnier nicht einfach zur Tagesordnung übergehen. Wir müssen darüber sprechen, was die Gründe waren für dieses erneute frühe Ausscheiden bei einer Fußball-Weltmeisterschaft, das uns alle zutiefst bewegt.
17: Als DFB-Präsident, der den Verband nach Jahren der Skandale auch finanziell wieder in ruhiges Fahrwasser geführt hat, kann der ehemalige SPD-Politiker Neuendorf auf breite Unterstützung der Fußballfunktionäre vertrauen. Die Wiederwahl 2025 ohne Gegenkandidaten und einstimmig. Was da stört, ist die sportliche Bilanz, die für den größten Fußballverband der Welt verheerend klingt.
12: Das war die WM in Katar, die alles überstrahlende Debatte über die One-Love-Binde. Dann haben wir die Frauen-Weltmeisterschaft, wo wir das erste Mal in der Vorrunde ausgeschieden sind. Und jetzt haben wir dieses Ausscheiden gegen Paraguay.

0: Sechzehntelfinale in diesem neuen, was ja auch im gefühlten Vorrundenausgleich kommt. Und daran muss er sich natürlich wohl oder übel messen lassen. Auch.
1: Neben dem anhaltenden sportlichen Misserfolg ist es vor allem die Profillosigkeit, die dem 65-Jährigen seit Amtsantritt 2022 Kritik einbringt. Exemplarisch die verheerende Wende bei der One Love Armbinde in Katar. Nach Gegenwind vom Weltverband zog Neuendorf zurück und votierte im vergangenen Jahr für eine WM-Vergabe 2034 nach Saudi-Arabien. Dass Neuendorf aktuell auf Distanz zu FIFA-Chef Infantino geht, nehmen ihm wenige ab.
0: In der jetzigen Situation wirkt es für mich so, dass natürlich die ganze breite Öffentlichkeit Anti-Infantino-Kurs, kann man schon sagen, irgendwie aufgrund horrender Ticketpreise, WM-Vergaben etc. fährt, dass er da quasi auf diesen Fahnenzug aufspringt, dass er gespürt, okay, was erwartet jetzt die Gesellschaft, was erwartet die Öffentlichkeit von mir, und das gebe ich ihr auch.
1: Nach dem teuren Abgang von Julian Nagelsmann braucht nicht nur Fußball-Deutschland jetzt einen Retter. Jürgen Klopp könnte auch über die Ära von DFB-Präsident Neuendorf entscheiden.
2: Ja, und er war der erste internationale Superstar der Fußball-Bundesliga und gewann in den 70ern die Herzen beim HSV und weit über Hamburg hinaus. Jetzt ist die englische Fußball-Ikone Kevin Keegan im Alter von 75 Jahren verstorben.
3: Mit dem Begriff Fußballlegende ist das so eine Sache. So viele davon gibt es ja nicht. Kevin Keegan aber wird gleich von drei Clubs verehrt. Beim FC Liverpool, wo er in den 70ern so ziemlich alle Titel gewann, die man holen kann. Dann wechselte er zum HSV, wo er sich unsterblich machte mit dem Titel 1979. Bei Newcastle United war er Spieler und Trainer. Genauso wie bei der Nationalmannschaft. Hier imitiert er beim Training Alan Shearers Torjubel. Humor hatte er. Singen konnte er auch. Beim Song Head Over Heels kam beides zusammen. Die Fußballwelt verliert einen der ganz Großen. Schließlich bekommt nicht jeder seine eigene Briefmarke.
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0: Es ist Dienstag, der 21.07.2026 und wir wünschen einen schönen guten Morgen.
1: Guten Morgen.
2: Moin, moin.
0: Schauen wir auf drei unserer Themen der nächsten halben Stunde. Spahn-Rücktritt. Unionsfraktion entscheidet in der kommenden Woche über Nachfolger.
2: Und digitale Souveränität. Schwarzgruppe baut eigene Tech-Welt.
1: Und Heizungsgesetz. Die Förderung von Wärmepumpen sinkt.
0: Und zwar mit dem heutigen Tag. Da treten neue Förderregeln in Kraft. Wie genau die aussehen, darauf schauen wir später in unserem Service. So, gestern der große Tag für die Spanier, für die Weltmeister. Es ging direkt zurück aus New York mit dem Flieger nach Madrid. Und dann ging die große Party los.
1: Es war wirklich eine große Party. Also 2 Millionen Menschen ungefähr. Das sind die offiziellen Angaben. Madrid, korrigiert mich, glaube ich, so roundabout 3 Millionen Einwohner. Also das ist schon wirklich beeindruckend, was da auf den Straßen los ist. Und das zeigt natürlich, was das bedeutet für die, muss man ja mittlerweile sagen, erfolgsverwöhnte Fußballnation. Das hat lange gedauert für den ersten WM-Titel 2010. Ja. Und jetzt aber Europameistertitel und Weltmeistertitel. Also man kann, denke ich, schon von einer spanischen Ära sprechen im Weltfußball.
0: Wir können uns die Bilder noch mal anschauen von der großen Party gestern. Du hast es gesagt, 2 Millionen Fans, die da die Mannschaft, wir sehen sie oben auf dem Bus, gefeiert haben. Es war wirklich, also 2 Millionen, ein Bad in der Menge, so muss man es nennen.
1: Genau.
0: Und dann ging es auch noch zum König, zur Königin. Richtig. Und zum Regierungschef. Also einmal die ganzen Stationen abgeklappert. Hat es dich angesteckt?
2: Nee, angesteckt nicht, aber ich kann die Freude nachempfinden. Ich habe ja gestern schon gesagt, ich finde es cool, dass die Spanier gewonnen haben. Also der Pokal ist in Europa bei unseren Nachbarn auf der Iberischen Halbinsel. Das finde ich super. Und ich glaube, in Spanien ist der Fußball, auch wenn wir so eine Fußballnation sind, ne, aber es ist da noch mal ein bisschen intensiver, oder?
1: Na, man muss sich doch nur den, und wir haben es ja gestern getan, den spanischen Live-Kommentar anhören, ja, während des Finals. Also da ist ja kein Stimmband mehr, wo es eigentlich mal sein sollte. Also da geht ja alles durch die Decke. Und das zeigt im Grunde genommen, was den Menschen das da bedeutet.
2: Und jetzt haben wir in den vergangenen Tagen auch viel über dieses System da gehört. Ist das so sehr anders als in Deutschland?
1: Naja, es ist vor allen Dingen ein System, was die Spieler schon in den Jugendmannschaften lernen und verinnerlichen. Also es ist kein Zufall, dass jetzt ein Trainer auch Weltmeister wird, der im Grunde genommen diese Spiele auch schon in der Jugend hatte. Dadurch ist Vertrauen gewachsen, aber eben auch dieses System gewachsen. Und das zahlt sich jetzt aus.
2: Was können wir denn hier in Deutschland davon lernen?
1: Na, das ist natürlich die Frage, ob dieses System 1:1 auf Deutschland zu adaptieren ist. Das ist die große Frage. Jetzt spitzt sich ja alles zu auf Jürgen Klopp. Wir werden auch später noch mal genau darüber sprechen, ob nur die Personalie selbst es dann jetzt ist oder ob es mehr braucht.
0: Sehr gut. Also viele Fragen, die da offen sind. Ihr schaut euch das später im Sport noch mal an. Und wir schauen jetzt gemeinsam auf die Nachrichten dieses Morgens mit Marc Burgemeister. Guten Morgen, Marc.
1: Guten Morgen.
2: Hi, Marc.
3: Liebe Grüße nach Berlin. Danke euch. Und schönen guten Morgen zum frühen Nachrichtenüberblick. Die 10. Nacht in Folge haben die USA Ziele in Iran bombardiert. Wie das US-Regionalkommando erklärte, sollen damit Angriffe Irans auf Schiffe in der Straße von Hormuz verhindert werden. So seien erneut Kommandozentralen und Startanlagen für Raketen oder Drohnen vor allem im Süden des Landes angegriffen worden. Iran meldete den Beschuss einer US-Basis in Kuwait. US-Präsident Trump hat die Zölle auf eine Reihe von Waren aus Kanada auf 50% erhöht. Wie das Weiße Haus mitteilte, sei der Grund eine so wörtlich diskriminierende Behandlung von amerikanischen Alkohol-, Automobil- und Molkereiprodukten durch die kanadische Regierung. Kanada wies die Vorwürfe umgehend zurück. Außenminister Badefuhl besucht mehrere afrikanische Staaten. Vor Stationen in Nigeria und Südafrika ging es zunächst nach Mauretanien. Badefuhl lobte die friedliche und diplomatische Sicherheitspolitik des Landes. Außerdem ging es um mögliche Lieferungen von verflüssigtem Gas und grünem Wasserstoff. Mauretanien liegt im Nordwesten Afrikas, ist etwa dreimal so groß wie Deutschland, hat aber nur rund 5 Millionen Einwohner. Wer mit dem Gedanken spielt, seine Heizung auszutauschen, der kann ab heute neue Anträge auf staatliche Förderung stellen, allerdings mit Einbußen. Zwar bleibt die Grundförderung für Wärmepumpen auch künftig bei 30%, doch die förderfähigen Kosten sinken auf 28.000 Euro. Und diese Unterstützung soll künftig weiter abgebaut werden. Wie steht es um das Ausmaß von Kindesmissbrauch in Deutschland? Dazu stellen heute Vormittag Bundesinnenminister Dobrindt und der Chef des Bundeskriminalamts Münch das jährliche Bundeslagebild vor. 2024 blieben die Zahlen bei Kindesmissbrauch zwar konstant, aber mit 16.354 registrierten Fällen auf einem hohen Niveau. Spanien im Ausnahmezustand. In der Hauptstadt Madrid feierten rund 2 Millionen Fans die Rückkehr ihrer Fußballhelden, die den Weltmeistertitel nach 16 Jahren zum zweiten Mal nach Hause geholt haben. Bis tief in die Nacht wurde dem Team zugejubelt, das auf der Bühne vor dem Rathaus auch seinen Trainer noch einmal kräftig hochleben ließ. Ja, soweit die heute Express-Nachrichten. Dieser Dienstag verspricht meist heiter und freundlich zu werden, fast überall. Alles weitere zum Wetter jetzt von Benjamin Stöwe.
2: Vielen Dank, Marc, und guten Morgen, liebe Zuschauerinnen und Zuschauer. Herzlich willkommen zum MoMA-Wetter. Ja, über dem Nordosten gibt es ein paar Wolken und einzelne Schauer, aber alles in allem ist das ein patenter Tag. Und Jannis Eisel schickt uns einen schönen Eindruck zum Start in diesen Dienstag. Vorne links sehen wir den Pfaffenstein. Ganz in der Ferne wird Dresden von einzelnen Sonnenspots beschienen. Danke für die Grüße aus der sächsischen Schweiz. Und damit kommen wir zum Blick auf das Wettergeschehen und verschaffen uns zuerst mal einen Überblick mit Hilfe der Isobarenkarte und sehen die beiden Player, die unser Wetter beeinflussen. Da ist zum einen das Hochdruckgebiet, das vor Island bzw. vor den britischen Inseln liegt, und der Tiefdruckkomplex überm Nordosten Europas. Die wirken zusammen. Das Hoch dehnt sich in den nächsten Tagen mehr und mehr aus, und dieser Tiefdruckeinfluss, der bringt uns ebenso ein bisschen diese dichteren Wolken in den Nordosten des Landes und die einzelnen Schauer.

0: Was heißt das für die Temperaturen? Gucken wir uns das an. Im Zusammenspiel der Druckgebilde kommt es uns im Moment eher noch frisch aus dem Nordwesten entgegen. Aber in den nächsten Tagen dreht dann die Strömung auf Südwest. Dann ist es wieder die Wärme, die uns erreicht und konsequent im Land für Temperaturen mindestens mal bis 20 Grad Celsius sorgt, in der Spitze sogar bis 30. Da sind wir teilweise noch drunter. Und was bringt nun der heutige Tag? Eben, Marc hat es schon erwähnt. Der Hochdruckeinfluss setzt sich mehr und mehr durch, wirkt in weiten Teilen des Landes im Westen und im Süden. Das sehen wir auch schon sehr schön beim Blick auf die vergangenen Stunden. Der kombinierte Radar- und Satellitenfilm fasst die Nacht zusammen. Das Gewölk zieht langsam ab. Im Westen und im Süden war es eine klare Nacht. Und aus dieser Nacht heraus starten wir mit folgenden frisch gemessenen Temperaturen. Alles in allem trocken und im Westen und Süden klar. Dill in Rheinland-Pfalz meldet heute Morgen 5 Grad Celsius. 16 sind es im Moment auf Norderney. Der Blick aufs Wettergeschehen für den Vormittag. Da haben wir es. Heiter und freundlich, die Ausgangslage für alle. Ab dem Mittag dann etwa vom Norden Brandenburgs über Berlin bis nach Franken. Einzelne kurze Schauer im Bereich des Möglichen. Das Ganze bei Tageshöchsttemperaturen zwischen 18 Grad an der Nordseeküste bis 26 am Oberrhein. So, und jetzt gucken wir auf die kommenden 2 Tage. Die sind nämlich noch geprägt von dieser nordwestlichen Strömung. Überschaubares Niederschlagspotenzial am Mittwoch und am Donnerstag im Süden und vor allem im Südwesten, aber schon sehr freundlich und sommerlich. Höchsttemperaturen zwischen 17 und 29 Grad. Und dann dreht die Strömung von Nordwest auf Südwest. Und es wird für alle sonniger, sommerlicher, freundlicher und höchste Temperaturen, wie erwähnt, zwischen 20 und 30 Grad dann ins Wochenende hinein. Soweit zum Murmawetter für den Moment. Ihnen mit diesen Aussichten und dieser Aussicht von Jannis über den Pfaffenstein hinweg. Jetzt einen guten Start in den Dienstag.
1: Dankeschön, Benjamin. Die Frage, wer auf Jens Spahn als mächtiger Fraktionschef oder Chefin der CDU-CSU-Bundestagsfraktion folgt, ist weiter offen. Die Beratungen des CDU-Präsidiums und des Fraktionsvorstandes haben darüber gestern keine Klarheit gebracht, was auch nicht zu erwarten war. Fest steht nun aber der Tag der Entscheidung, und zwar kommende Woche Mittwoch in einer Sondersitzung trotz Sommerpause. Auch eine Kabinettsumbildung ist damit weiter möglich. Ina Dont und Lorita Halali mit einem Blick auf Namen und die Parteibasis.
2: Der CDU-Stadtverband Schloss Holte-Stuckenbrock hat zum Themenabend geladen. Und natürlich geht es dabei auch um den Nachfolger für Jens Spahn als Vorsitzender der Unionsfraktion.
3: Und es ist jetzt richtig, dass er zurückgetreten ist. Sonst wäre der Schaden noch größer geworden.
4: Was ich mir wünsche, dass es endlich mal jetzt vorwärts geht hier in Deutschland. Und man setzt ja dann doch auf die Politiker mit Erfahrung.
2: Wolfgang Bosbach, der redet an diesem Abend, hat viel Erfahrung. 23 Jahre als Bundestagsabgeordneter und kann sich gar einen Fraktionschef der kleineren Schwesterpartei CSU vorstellen. Denn im Gespräch ist auch Innenminister Alexander Dobrindt.
5: Entscheidend ist, dass wir eine Persönlichkeit finden, die auf der einen Seite das volle Vertrauen der Fraktion genießt und auf der anderen Seite das Standing hat. Gegenüber dem Koalitionspartner SPD, aber auch gegenüber der eigenen Bundesregierung. Denn manchmal sieht die Fraktion die Dinge anders als die CDU-Mitglieder der Bundesregierung.
2: Im Gespräch für den Fraktionsvorsitz sind auch CDU-Generalsekretär Carsten Linnemann, Bundesgesundheitsministerin Nina Wagen und Bundeskanzleramtschef Thorsten Frey.
6: Thorsten Frey kennt die Fraktion sehr gut. Er hatte in der Fraktion schon das Amt des parlamentarischen Geschäftsführers, ist also vertraut mit den Abläufen, auch im Parlament, gilt durchaus auch als jemand, der geschätzt wird in weiten Teilen, sowohl in der CSU auch als beim Koalitionspartner. Und er gilt umgekehrt als derjenige, dessen Job im Kanzleramt offensichtlich nicht ganz so super läuft, wie man es sich vielleicht erhofft hätte. Insofern wäre ein solcher Wechsel potenziell für beide Seiten ein Gewinn.
2: Für Thorsten Frey und den Bundeskanzler, der als Parteivorsitzender gemeinsam mit Markus Söder das Vorschlagsrecht hat. Die Zeit drängt. Dort, wo man sich auf die Landtagswahlen vorbereitet, wie in Sachsen-Anhalt, will man sich im Wahlkampf lieber auf Sachinhalte konzentrieren, statt über Berliner Personalien zu debattieren. Und im Bundestag stehen im September die Haushaltsberatungen an, gefolgt von Debatten über Reformpakete. Nur 1,5 Stunden hatte gestern die Sitzung des CDU-Vorstands mit dem Vorstand der Unionsfraktion gedauert. Jens Spahn nahm nicht an der Sitzung teil und war auch nicht zugeschaltet. Kommende Woche Mittwoch wollen die 208 Abgeordneten der Unionsfraktion zu einer Sondersitzung zusammen.

0: zusammenkommen und über den Vorsitz entscheiden.
1: Und von der deutschen Politik schauen wir ins Ausland. Im Krieg zwischen den USA und Iran stehen die Zeichen weiter auf Eskalation. Der US-Präsident hatte Teheran mit Rache für kürzlich getötete Soldaten gedroht. Am Abend meldete die US-Armee eine neue Angriffswelle gegen Iran. Das iranische Regime wiederum feuerte gestern erneut auf Ziele in der Golfregion und hatte bereits am Wochenende die Rahmenvereinbarung für ein Friedensabkommen für hinfällig erklärt. Über die aktuelle Lage berichtet Heike Slanski.
2: Es sind diese Bilder, die das amerikanische Militär veröffentlicht. Sie sollen die gezielte Zerstörung von Kommandozentralen, Drohnenstartplätzen und Kommunikationsnetzen im Iran zeigen. Es ist der 9. Tag in Folge und kein Ende in Sicht. Wir haben ihn ordentlich zugesetzt und das haben wir zu Ehren der wahrscheinlich drei großartigen Patrioten getan. Drei tote US-Soldaten seit vergangenem Freitag, darunter die erst 19-jährige Isabella González. Insgesamt haben mindestens 17 Amerikaner ihr Leben verloren, seitdem der Krieg Ende Februar ausgebrochen ist. Auf iranischer Seite sollen es schätzungsweise mehrere Tausend sein. Trump will jetzt noch mehr Kampfjets in die Region schicken, erhöht den Druck. Manche bezeichnen dies als Eskalation zur Deeskalation. Die US-Regierung hat noch einige Trümpfe in der Hand. Offensichtlich sind die Iraner derzeit nicht zum Kompromiss bereit. Tatsächlich wird hinter den Kulissen weiter verhandelt. Doch nach fast 5 Monaten geht es nun um die Öffnung der Straße von Hormuz statt um das strittige Atomprogramm, Trumps eigentlicher Kriegsgrund. Wir sind immer offen für Diplomatie, sie muss aber echt sein. Iran hätte vor einer Woche eine Erklärung abgeben sollen, dass die Straße von Hormuz offen bleibt und sie keine Schiffe mehr angreifen würden. Stattdessen haben sie 3 Schiffe angegriffen. Wenn die Vereinigten Staaten von Amerika von Diplomatie sprechen, meinen sie damit in Wirklichkeit Diktat, Einschüchterung, Drohungen und Sanktionen. Wer hat den längeren Atem? Beide Länder stehen wirtschaftlich und politisch zu Hause unter Druck. Beide Seiten wollen den Krieg für sich entscheiden. Es sieht so aus, als würde das Ganze eskalieren. Tatsächlich ist jedoch bemerkenswert, dass erstens der Iran Israel nicht angreift, was darauf hindeutet, dass man genau weiß, Israel würde massiv zurückschlagen. Und zweitens, dass die USA bestimmte Ziele gar nicht angreifen, zum Beispiel Atomkraftwerke. Für die Nacht hat Trump mit besonders harter Vergeltung gedroht, als Rache für die getöteten US-Soldaten. Bedeutet, die Ungewissheit bleibt für Trump, sein Land und die ganze Welt.
1: Ganz anderes Thema. Deutschland soll bei künstlicher Intelligenz und Rechenzentren unabhängiger von internationalen Technologiekonzernen werden. Das ist das Ziel der Bundesregierung und auch der deutliche Wunsch der Unternehmen, wie eine Umfrage des Branchenverbandes Bitkom aus dieser Woche zeigt. In Baden-Württemberg eröffnet die Schwarz-Gruppe heute offiziell einen neuen KI-Campus, eines der größten Digitalprojekte des Landes. Mehr von Laura Otztuber.
3: Digitale Souveränität, unabhängig sein. Dafür soll der neue IT-Standort der Schwarz-Gruppe im baden-württembergischen Bad Friedrichshall stehen. Seit Jahren investieren sie in die eigene Digitalsparte Schwarz-Digits, damit die eigenen Ketten Lidl und Kaufland nicht von großen Tech-Firmen abhängig sind.
4: Wir wollen vom Verhandlungstisch aufstehen können. Wir definieren Souveränität mit den Worten Freedom of Choice. Ich möchte eine Wahlmöglichkeit haben. So. Und deswegen haben wir gesagt, wir machen es selber.
3: Selber machen heißt eigene Rechenzentren wie hier in Neckarsulm, eigene Cloud, eigene KI-Lösungen. Und das mittlerweile auch für immer mehr externe Kunden. Unter ihnen zum Beispiel die niederländische Regierung und auch die Polizei Baden-Württemberg. Auch für einen neuen KI-Campus in Heilbronn wird Schwarz die IT-Infrastruktur beisteuern. Ein Milliardenprojekt, maßgeblich finanziert von der eigenen Stiftung.
5: Was Schwarz gerade unternimmt, ist wirklich der Aufbau eines KI-Ökosystems. Das heißt, alle Faktoren, die wichtig sind für die KI, die entstehen dort oder werden dort aufgebaut. Es wird zwar deutschlandweit in KI investiert, aber Investitionen in diesem großen Ausmaß, die sind schon einzigartig hier in diesem Raum Heilbronn.
3: Auch das Land fördert das Projekt rund um Heilbronn, will Baden-Württemberg zum Top-KI-Standort machen. Ein Versuch, der Industrie aus der Krise zu helfen.
6: Diese anwendungsorientierte KI, Applied AI, das ist eine Riesenchance, um in diesem internationalen Wettbewerb, ich sage wieder, auf Augenhöhe zu kommen mit gerade Konkurrenten aus China oder den USA. Deswegen investieren wir auch viel Geld als Land in künstliche Intelligenz, um unsere Unternehmen zu begleiten.
3: Gleich auf mit China? Experten sind sich einig, das kann nur in bestimmten Bereichen gelingen. Etwa wenn es um die Unternehmensdaten von Mittelständlern geht, sagt Start-up-Gründer Vyacheslav Gromov. Er hilft Firmen, Prozesse KI-basiert zu optimieren. Noch fehlt es vielen an Tempo und Mut, meint er.
7: Um digital souverän zu werden, braucht man eine starke Wirtschaft, Kooperation mit kleinen, schnellen, agilen Startups, die auch schnell groß werden können. Dazu brauchen wir Kunden, die mutig sind, Führungsetagen, die die großen Unternehmen und auch den Staat agiler machen, sich was trauen, Verantwortung übernehmen. Die Zeit vom Perfektionismus ist vorbei.
3: Für viele Unternehmen in Baden-Württemberg ist es jetzt wichtig, aufzuholen, um die Kontrolle über ihre Daten zu behalten.
1: Tja, aufholen, die Kontrolle behalten, das sind auch Begriffe, die auf die Deutsche Bahn passen. Immer mehr Menschen verlieren das Vertrauen in Deutschlands größten Staatskonzern. Unzuverlässig, unpünktlich, zu teuer, so einige der Vorwürfe. Aber was sind die Gründe, warum es bei der Deutschen Bahn gerade nicht wirklich klappt? Und vor allem, wie kann es besser werden? Dem sind unsere Kollegin Dunja Hayali gemeinsam mit Simone Müller und Sebastian Bellwinkel für eine Doku nachgegangen.
8: Mal wieder unterwegs, so wie Millionen anderer auch. Es könnten noch viel mehr sein, doch Bahnfahren schreckt Menschen zunehmend ab.
9: Wir sind gestern Deutsche Bahn gefahren und wollten von Köln nach Berlin fahren. Die Fahrt sollte normalerweise 5 Stunden dauern. Und gedauert hat es insgesamt 20 Stunden.
10: Inzwischen ist bei mir schon so ein bisschen Gewöhnung oder Gelassenheit eingetreten. Ich fahre dann einfach einen Tag eher.
8: Mit ihren Eindrücken begebe ich mich auf die Suche. Gründe für die Verspätungen hören wir unendlich viele. Rund die Hälfte haben zu tun mit Mängeln in der Infrastruktur. Verspätungen durch gerissene Oberleitungen, Signalstörungen, defekte Weichen. Aber angeblich wird doch ständig saniert. Was ist da also los?
11: Hallo.
12: Frau Dayali, herzlich willkommen.
11: Ja, hi.
12: Kommen Sie rein.
11: Danke sehr.
13: Langsam Fahrstelle 90.
14: Zugbeeinflussung.
11: Und was war das jetzt?
13: Das ist eine vorübergehende Langsamfahrstelle wegen Bauarbeiten, weswegen wir jetzt langsam fahren müssen, mit einer Geschwindigkeit von höchstens 90.
15: Wir werden halt gezwungen, durch die viele Bautätigkeit, dass wir den Fahrplan nicht immer einhalten können. Das ist unser größtes Problem.
8: Am Bahnhof Falkensee treffe ich Hans Leister, den Bahnexperten. Diese Signaltechnik, erklärt mir Hans Leister, ist über 50 Jahre alt. Und die wird hier bei der Sanierung wieder neu verbaut?
16: Wir werden jetzt mit der alten Zugsicherungstechnik weiterfahren, aber das ETCS, also die moderne Zugsicherungstechnik, die Digitalisierung der Schiene, ist vorbereitet.
8: Bislang sind in Deutschland nur ganz wenige Züge mit Digitaltechnik ausgestattet. Deshalb hat die Bahn versucht, die Strecken doppelt auszurüsten. Mit Alttechnik und Digitaltechnik. Doch das verkompliziert alle Prozesse. Die Folge, es kommt überall zu Verspätungen. Erst beim Bau, dann bei den Zügen.
1: 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In Deutschland gibt es hunderte Klöster und Klostergärten. Einige davon sind noch im Originalzustand, andere restauriert und neu angelegt. Unsere Kollegin Sabine Platz hat für unsere diesjährige Sommerreise 4 ganz unterschiedliche Klöster, vor allem aber Klostergärten besucht. Für den ersten Teil ist sie an den Bodensee gereist. Vor über 1000 Jahren nahm dort nämlich auf der Insel Reichenau die deutsche Klostergärtnerei ihren Anfang. Also, Sabine Platz im Klostergarten.
17: Unsere kleine Reihe zum Thema Klostergärten beginnt nicht in einem Klostergarten. Ich bin in die Schweiz gereist.
18: Und statte der Stiftsbibliothek St. Gallen einen Besuch ab.
17: Diese Bibliothek ist eine der wichtigsten des Abendlandes. Ihre Wurzeln gehen bis ins Jahr 612 zurück.
19: Oh mein Gott, ist das toll.
17: Tausende Originalhandschriften des frühen Mittelalters befinden sich hier. Und ein ganz besonderer Schatz ist der

0: Garten.
1: Und dann, wenn man weitergeht, dann sind wir hier beim Gemüsegarten. Da hat man Rettich angebaut, Sellerie, Petersilie, Koriander, Kerbel, Dill, Mangold, Schwarzkümmel. Das ist, was hier geplant war für den Anbau.
0: Entworfen wurde der Plan hier, im Kloster der Insel Reichenau, 45 Kilometer nördlich von St. Gallen.
2: Oh, Kinder, ist das schön?
0: Vor 2 Jahren wurde die Gartenanlage exakt nach dem alten Plan neu erbaut. Der Staudengarten macht mich neidisch. Im Kräutergarten duftet der Salbei und das Gemüse steht stramm in Reih und Glied. Susanne Sirch ist hier die Gärtnerin.
2: Hallo, hallo.
3: Hallo.
0: Der trockene Sommer macht ihr zu schaffen.
2: Das ist ja hier historisch angelegt, das heißt, eine Bewässerung gab es natürlich nicht.
3: Nein, das wird alles von Hand gemacht.
2: Ja, anstrengend, oder?
3: Ja.
0: Auch Schatten gibt es auf der Fläche kaum, aber die Petersilie ist bedeckt.
3: Also die Petersilie braucht einen trockenen und einen halbschattigen Standort. Das gefällt ihr besser, als wenn es in der prallen Sonne ist und zu viel Wasser hat.
0: Die Bastmatten finde ich großartig. Wildbienen nutzen sie als Hotel. Und wann der Mohn reif ist, weiß Susanne natürlich auch.
3: Sobald sich hier diese Häubchen nach oben klappt, ist okay. Der Samen reif.
2: Okay.
3: Und dann kann man ihn aussehen.
0: Für Touristen bietet der Klostergarten regelmäßig Führungen. Ingrid Günther leitet sie. Und an heißen Tagen wie heute hat sie stets ihren selbstgemachten Kräuterschnaps dabei.
4: Für alle Arten von Beschwerden wächst ein Kräutlein hier auf Erden.
0: Auch der Kräutergarten, der Hortulus, ist natürlich nach dem historischen Vorbild angelegt. Wie im Plan ist die Anlage in rechteckige Beete unterteilt und jeweils nur mit einem Kraut bepflanzt. Das hier ist Eberraute, die duftet nach Cola und Zitrone.
4: Und damit hat man früher die Weißzeugschränke und die Kleiderschränke ausgelegt. Und damit hat man erstens mal vor Motten und Flöhe geschützt und man hat die Wäsche beduftet.
0: Der Glockenturm des Klosters ist normalerweise verschlossen. Ausnahmsweise darf ich ihn dennoch heute hinaufsteigen. Ganz ehrlich, das Mittagsgeläut aus nächster Nähe ist durchaus ein Erlebnis. Der Ausblick von hier oben allerdings noch umso mehr.
5: Tja, und morgen stellt uns Sabine den Garten des niederrheinischen Klosters Kamp vor. In unserer Szene, da gibt es heute Tipps für generationenübergreifende Harmonie. Das und mehr jetzt von Dag Freier.
6: Max und die wilde Sieben, eine Filmreihe, die sich recht wacker behauptet in einem Genre, das einen schweren Stand hat, der Familienfilm. Generation Schule und Generation Ruhestand arbeiten Hand in Hand bei der Lösung von Kriminalfällen, auch dieses Mal wieder in der Folge die Drachenbande, zu der gerade die Dreharbeiten begonnen haben. Und wenn man den Cast von Folge zu Folge beobachtet, hat man den Eindruck, da wachsen auch am Set die Generationen zusammen.
7: Also ich mag Uschi Glas schon sehr gerne.
8: Wie? Meine Oma eigentlich so, ist sie auch ein bisschen, also ganz süß, nett.
9: Die beiden jungen Darsteller sind einfach klasse. Mir macht es großen Spaß, mit denen zu spielen.
6: Die Schauspielerei als Beruf hat viele unerwartete Herausforderungen, mit denen der Leinwandnachwuchs vor den ersten Dreherfahrungen wohl gar nicht gerechnet hätte.
9: Unser Beruf ist ja eigentlich hauptsächlich warten. Und das ist eigentlich eine Disziplin, die muss man lernen, dass man sich trotzdem die Energie behält. Und das machen die beiden ganz, ganz toll.
6: Ach, Lenny, es ist ja wirklich furchtbar mit dir. So einen Körper mit 62 zu haben, ist wirklich wettbewerbsverzerrend. Während alle Welt nach dem Geheimnis ewiger Jugend sucht, hat Lenny Kravitz es bereits entdeckt, wie er unlängst verriet. Es geht nur mit Disziplin, harter Arbeit und Opferbereitschaft. Das sind natürlich unerfreuliche Nachrichten. Tja, dann vielleicht doch lieber wie bisher altern. Gracie Abrams' melancholisch ausdrucksvolle Stimme hat sie zur Protagonistin eines etwas seltsam anmutenden Genres gemacht, dem Sad Girl Pop, was ihr selbst nicht so ganz geheuer ist, weil sie doch eigentlich für traurige Mädchensongs viel zu glücklich sei in ihrer Beziehung mit Hollywood-Star Paul Mescal. Egal, nun kommt ein ganzes Album von Amazing Gracie heraus, A Daughter from Hell. Das Studio ist mein Lieblingsort. Dort

0: bin ich mit den Menschen zusammen, die mir großzügig ihre Zeit und Energie widmen und die, aus welchen Gründen auch immer, eine Verbindung zu meiner Musik spüren. Das ist für mich der Himmel auf Erden.
1: So, that's heaven on earth.
0: Vielleicht wird bei so viel Glück aus Sad Girl Pop ja irgendwann Happy Woman Pop.
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3: Und damit einen schönen guten Morgen. Mit der 16. Etappe heute biegt die Tour de France in ihre Schlusswoche ein. Und das deutsche Team Red Bull Bora Hansgrohe um die beiden Kapitäne Remco Evenepoel und Florian Lipowitz geht mit viel Rückenwind in die entscheidenden Tourtage.
4: Beim gestrigen Tourpausentag tankten die Teams wie Red Bull Bora Hansgrohe noch mal Kraft. Die Crew kümmerte sich um die Räder, sorgte aber auch für Getränkenachschub für die Mannschaft, ganz wichtig bei Temperaturen von immer noch mehr als 30 Grad. Und die Protagonisten waren noch mal ganz nah bei den Fans, wie hier Remco Evenepoel. Der Belgier siegte am Sonntag eindrucksvoll auf der 15. Etappe vor dem im Gesamtklassement führenden Tadej Pogacar im gelben Trikot. Aber auch sein deutscher Teamkollege Florian Lipowitz war mit dem Sonntag und der Mannschaftsplatzierung insgesamt sehr zufrieden.
5: Für unser ganzes Team ist das natürlich ein Riesenerfolg und nimmt definitiv auch ein bisschen Druck. Und ich würde sagen, ein erfolgreicher Tag für unser Team.
4: Vor der heute beginnenden Schlusswoche der 113. Tour de France bleibt aber die Frage offen, ob Lipowitz noch weiter Co-Kapitän des Teams ist oder ob er in dieser finalen Tourwoche zum exklusiven Helfer für Remco Evenepoel wird. Mitentscheidend dafür auch, wie die heutige 16. Etappe läuft. Längst beigelegt jedenfalls scheint der Streit von der 6. Etappe, als Evenepoel Lipowitz vorwarf, ihn nicht ausreichend unterstützt zu haben.
6: Ich bat ihn, für einen Kilometer die Führungsarbeit zu übernehmen, aber da kam nichts. Darüber müssen wir heute Abend reden.
5: Wir haben gestern im Bus dann noch mal miteinander geredet. Ich glaube, es ist alles geklärt.
4: Der Kampf ums Podest auf den Plätzen 2 und 3 verspricht noch spannend zu werden. Momentan auf 2 Remco Evenepoel. Aber auch Lipowitz hat noch Chancen, seinen Rückstand auf Platz 3 nur 50 Sekunden.
3: Ja, und auf der 1 wiederum steht natürlich Weltmeister Spanien. Einen Tag nach dem WM-Finale ist die spanische Nationalmannschaft nun nach Madrid zurückgekehrt und erlebt dort einen frenetischen Empfang.
7: Den Pokal konnten sie gar nicht oft genug in die Höhe stemmen und herzen. Spaniens Feiermarathon gestern vor rund 2 Millionen Menschen in Madrid. Was für ein Empfang und ein unvergesslicher Tag für die Fans. Bereits am Nachmittag kam der frisch gebackene, wenn auch etwas müde Weltmeister aus New York. Doch vor der großen Feier hieß es stillstehen und lächeln. Im feinen Zwirn ging es zunächst zur spanischen Königsfamilie und zum Ministerpräsidenten. Erst danach startete die Party. Die rund 2-stündige Triumphfahrt endete schließlich vor zehntausenden Fans. Für Spanien ist es der 2. WM-Titel nach dem Erfolg von 2010.
3: Und während Spanien feiert, trauert Argentinien nach dem WM-Finale. Das und mehr jetzt kurz und kompakt.
8: Ankunft des Vize-Weltmeisters in Buenos Aires. Die Regierung hatte einen Ehrenempfang organisiert. Nicht an Bord Lionel Messi. Die Fans stehen trotz Niederlage weiter zu ihrem Idol. Messi hat uns Argentiniern schon alles gegeben. Seine Energie, seine Leidenschaft, seine Magie. Uns schuldet er nichts mehr. Einen öffentlichen Empfang der Spieler in deren Heimat wird es auf Wunsch der Mannschaft nicht geben. Lionel Messi hat sich erstmals nach dem verlorenen WM-Finale zu Wort gemeldet und seine Zukunft im Trikot von Argentiniens Nationalteam offen gelassen. Der Schmerz ist unermesslich und diese Wunde braucht Zeit zum Heilen, schrieb der 39-Jährige am Tag nach der Niederlage gegen Spanien bei Instagram. Das Stadion hatte Messi am Sonntag kommentarlos verlassen. Die hässlichen Szenen unmittelbar nach Abpfiff des Finales haben für die argentinische Nationalmannschaft noch ein Nachspiel. Laut Medienberichten hat die FIFA eine disziplinarische Untersuchung wegen des Verhaltens einiger Spieler eingeleitet. Nach dem Spiel kursierten Aufnahmen, auf denen zu sehen ist, wie der Argentinier Leandro Paredes, die Spanier Eric García und Gavi attackiert. Ricarda Funk hat zum Auftakt der Kanu-Weltmeisterschaften im Kajak-Cross in Oklahoma City eine Medaille verpasst. Die Olympiasiegerin im Einer-Kajak belegte Platz 6.

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2: So, schönen guten Morgen an diesem Dienstag. Schön, dass Sie dabei sind.
3: Guten Morgen.
4: Moin, moin.
2: Wir haben uns hier gerade kurz über die Nachttemperaturen ausgetauscht. Heute Nacht hier in Berlin 12 Grad. Benjamin sagte, schön.
4: Perfektes Wetter, um durchzuliften. Also ich schlafe bei offenem Fenster. Wie tust du das?
2: Ich auch, ja. Ja, mit Oropax, aber dann, also ich habe die Ohren dicht, damit ich die Straße nicht höre, aber mit offenem Fenster für Frischluft, ja.
4: Ja, aber das hast du auch gerade ja gefragt, wann kommt der Sommer wieder zum Wochenende? Wir sind jetzt, das ist ja ganz schön, gerade nach einem Drittel dieses Sommers 2026, vor 30 Tagen war astronomischer Sommeranfang, jetzt sind es noch 62 Tage bis zum Herbstanfang. Hast du schon alles getan, was du in diesem Sommer dir vorgenommen hast?
2: Noch nicht.
4: Zwei Drittel kommen noch.
2: Zwei Drittel kommen noch, ja. Also Sommer genießen und auf die Temperaturen schauen wir dann gleich. Jetzt aber erstmal den Blick auf die Nachrichten und Marc Burgemeister. Guten Morgen nochmal.
4: Guten Morgen.
5: Guten Morgen nach Berlin, liebe Grüße und willkommen zum frühen Nachrichtenüberblick. Die 10. Nacht in Folge haben die USA Ziele in Iran bombardiert. Wie das US-Regionalkommando erklärte, sollen damit Angriffe Irans auf Schiffe in der Straße von Hormuz verhindert werden. So seien erneut Kommandozentralen und Startanlagen für Raketen oder Drohnen vor allem im Süden des Landes angegriffen worden. Iran meldete den Beschuss einer US-Basis in Kuwait. Außenminister Badefuhl besucht mehrere afrikanische Staaten. Vor Stationen in Nigeria und Südafrika ging es zunächst nach Mauretanien. Badefuhl lobte die friedliche und diplomatische Sicherheitspolitik des Landes. Außerdem ging es um mögliche Lieferungen von verflüssigtem Gas und grünem Wasserstoff. Mauretanien liegt im Nordwesten Afrikas, ist etwa dreimal so groß wie Deutschland, hat aber nur rund 5 Millionen Einwohner. Wer mit dem Gedanken spielt, seine Heizung auszutauschen, der kann ab heute neue Anträge auf staatliche Förderung stellen, allerdings mit Einbußen. Zwar bleibt die Grundförderung für Wärmepumpen auch künftig bei 30%, doch die förderfähigen Kosten sinken auf 28.000 Euro. Und diese Unterstützung soll künftig weiter abgebaut werden. Alkohol auf deutschen Bahnsteigen konsumieren oder in Bahnhofshallen, das soll bald vorbei sein. Wie die Bild-Zeitung berichtet, plant die Deutsche Bahn ein Alkoholverbot an allen 5.400 Bahnhöfen. Bahnchefin Paller will laut eigener Aussage damit für mehr Ordnung und Sicherheit sorgen. Das Alkoholverbot soll bis zum 15. Oktober flächendeckend eingeführt werden. In mehreren italienischen Städten hat es Proteste gegeben. Auslöser war der Tod eines Einwanderers bei einem Polizeieinsatz am Sonntag in Bologna. Der 43-Jährige soll von den Beamten gefesselt und zu Boden gedrückt worden sein. Ein Notarzt konnte nur noch seinen Tod feststellen. Gegen zwei Polizisten und vier Sanitäter laufen jetzt Ermittlungen. Spanien im Ausnahmezustand. In der Hauptstadt Madrid feierten rund 2 Millionen Fans die Rückkehr ihrer Fußballhelden, die den Weltmeistertitel nach 16 Jahren zum zweiten Mal nach Hause geholt haben. Bis tief in die Nacht wurde dem Team zugejubelt, das auf der Bühne vor dem Rathaus auch seinen Trainer noch einmal kräftig hochleben ließ. Soweit die aktuellen Nachrichten. Ja, was uns dieser Dienstag für Wetter beschert, das verrät uns jetzt Benjamin Stöve, die Aussichten.
4: Vielen Dank, Marc, und guten Morgen, liebe Zuschauerinnen und Zuschauer. Herzlich willkommen zum Murmawetter. Es ist der zunehmende Hochdruckeinfluss, der auch an diesem Dienstag schon zu spüren sein wird. Vor allem im Westen und im Süden sehr freundlich, sehr heiter. Über dem Nordosten liegen noch ein paar dichtere Wolken. Wir schauen uns das sofort auf einem aktuellen Satellitenbild an. Aber zuvor für den besseren Überblick hier die Isobarenkarte, die uns das Hoch schon sehr zentral über Deutschland zeigt. Aber das ist noch die Perspektive und vor allem eben für den Nordosten wirkt dann doch noch der Tiefdruckeinfluss mit rein. Wie das aussieht, hier wie angekündigt, aus rund 36.000 Kilometern Entfernung sehen wir aus dem geostationären Orbit über dem Äquator heraus die Ausschnittsvergrößerung auf Deutschland.

0: sehen hohe Wolkenfeldern über der Mitte des Landes und eben über dem Nordosten die etwas dichteren Wolken. Ansonsten für die meisten von uns ein klarer, teilweise frischer, aber insgesamt trockener Start in den Dienstag mit diesen aktuell gemessenen Temperaturen. Dill in Rheinland-Pfalz heute Morgen mit 4 Grad Celsius dabei. 16 sind es im Moment auf Norderney. Perfekte Temperaturen, um mal durchzulüften. Und damit sind wir schon beim Blick auf das Wettergeschehen für den Tag und sehen vor allem im Westen blanker Sonnenschein Richtung Nordosten, dichtere Wolken und ab dem Mittag dann auch vom Norden Brandenburgs bis nach Franken vereinzelte Schauer. Und die Sonne, die ist heute vor allem im Westen und im Norden gut mit im Spiel. In Summe bis 13 bzw. bis 14 Stunden Sonnenschein sind drin. Richtung Lausitz und im Alpenvorland ein bisschen gedämpfter. Aber auch da gibt es in den nächsten Tagen den Ausgleich. Höchste Temperaturen heute am Oberrhein bis 26 Grad. In der Spitze 18 Grad an der Nordseeküste. Und die Aussichten für die kommenden 4 Tage zeigen uns noch mal morgen und übermorgen mit nordwestlicher Strömung. Vereinzelte Schauer eben im Norden bzw. dann in der Osthälfte ab Freitag für alle wärmer, sonniger und sommerlicher. Höchste Temperaturen ins Wochenende hinein zwischen 20 und 30 Grad. Soweit zum Mopa-Wetter für den Moment. Jetzt bestaunen wir noch mal den Sonnenaufgang überm Mittelmeer. Vera Feichtner schickt uns diesen Eindruck aus Argelès-sur-Mer, dem Berchtesgaden Frankreichs. Wir sind im äußersten Südosten. Und wenn Sie ähnliche Wettereindrücke mit uns teilen möchten, moma-wetter@zdf.de ist meine Mailadresse. Ich freue mich auf Ihre Post und wünsche Ihnen hier jetzt mit Philipp weiter einen guten Start in den Dienstag.
1: Danke, Benjamin, für die Aussichten. Nochmal schönen guten Morgen. Im Krieg zwischen den USA und Iran stehen die Zeichen weiter auf Eskalation. Der US-Präsident hatte Teheran mit Rache für kürzlich getötete Soldaten gedroht. Am Abend meldete die US-Armee eine neue Angriffswelle gegen Iran. Das iranische Regime wiederum feuerte gestern erneut Ziele in der Golfregion und hatte bereits am Wochenende die Rahmenvereinbarung für ein Friedensabkommen für hinfällig erklärt. Über die aktuelle Lage berichtet Heike Slansky.
2: Es sind diese Bilder, die das amerikanische Militär veröffentlicht. Sie sollen die gezielte Zerstörung von Kommandozentralen, Drohnenstartplätzen und Kommunikationsnetzen im Iran zeigen. Es ist der 9. Tag in Folge und kein Ende in Sicht. Wir haben ihn ordentlich zugesetzt und das haben wir zu Ehren der wahrscheinlich 3 großartigen Patrioten getan. Great Patriots. 3 tote US-Soldaten seit vergangenem Freitag, darunter die erst 19-jährige Isabella González. Insgesamt haben mindestens 17 Amerikaner ihr Leben verloren, seitdem der Krieg Ende Februar ausgebrochen ist. Auf iranischer Seite sollen es schätzungsweise mehrere Tausend sein. Trump will jetzt noch mehr Kampfjets in die Region schicken, erhöht den Druck. Manche bezeichnen dies als Eskalation zur Deeskalation. Die US-Regierung hat noch einige Trümpfe in der Hand. Offensichtlich sind die Iraner derzeit nicht zum Kompromiss bereit. Tatsächlich wird hinter den Kulissen weiter verhandelt. Doch nach fast 5 Monaten geht es nun um die Öffnung der Straße von Hormuz statt um das strittige Atomprogramm, Trumps eigentlicher Kriegsgrund. Wir sind immer offen für Diplomatie, sie muss aber echt sein. Iran hätte vor einer Woche eine Erklärung abgeben sollen, dass die Straße von Hormuz offen bleibt und sie keine Schiffe mehr angreifen würden. Stattdessen haben sie 3 Schiffe angegriffen. Wenn die Vereinigten Staaten von Amerika von Diplomatie sprechen, meinen sie damit in Wirklichkeit Diktat, Einschüchterung, Drohungen und Sanktionen. Wer hat den längeren Atem? Beide Länder stehen wirtschaftlich und politisch zu Hause unter Druck. Beide Seiten wollen den Krieg für sich entscheiden. Es sieht so aus, als würde das Ganze eskalieren. Tatsächlich ist jedoch bemerkenswert, dass erstens der Iran Israel nicht angreift, was darauf hindeutet, dass man genau weiß, Israel würde massiv zurückschlagen. Und zweitens, dass die USA bestimmte Ziele gar nicht angreifen, zum Beispiel Atomkraftwerke. Für die Nacht hat Trump mit besonders harter Vergeltung gedroht, als Rache für die getöteten US-Soldaten. Bedeutet, die Ungewissheit bleibt für Trump, sein Land und die ganze Welt.
1: Alexander Puhl ist unser Reporter in Istanbul und damit zuständig für Iran. Schönen guten Morgen. Schauen wir vielleicht erst auf die aktuelle militärische Lage in der Golfregion. Was kannst du uns dazu sagen?
3: Ja, das US-Zentralkommando hat ja eine fünfstündige Militäraktion gegen den Iran nun für beendet erklärt. Das war ja die 10. Nacht in Folge, in der wir Angriffe des Iran, der USA auf den Iran gesehen haben. Und als Vergeltungsaktion war das ja gedacht für getötete US-Soldaten. Und getroffen wurden eben Raketenabschussbasen in Iran, Luftverteidigungsanlagen, aber eben auch Kommandostruktur. Der Iran seinerseits, die iranischen Revolutionsgarden, haben bestätigt, dass sie ihre Angriffe auf Bahrain und Kuwait fortgesetzt haben, auf US-Einrichtungen dort. Dabei seien sogenannte Kamikaze-Drohnen zum Einsatz gekommen und getroffen wurden unter anderem Hubschrauberlandeplätze, aber eben auch Kasernengebäude. Das heißt hier auch durchaus eine neue Eskalation. Und wir haben eigentlich seit gestern Abend eine neue Kriegspartei. Die Houthi-Miliz im Jemen hat angekündigt, dass es eine Seeblockade geben soll gegen Saudi-Arabien. Das ist eine Aktion, die weltweiten Energiemärkte sicherlich in Aufruhr versetzen würde.
1: Schauen wir dann noch auf die Diplomatie oder zumindest den Versuch darum. Am Samstag hatte Teheran das Rahmenabkommen für hinfällig erklärt, mit dem ja innerhalb von 60 Tagen ein endgültiges Friedensabkommen ausgehandelt werden sollte. Was bedeutet das? Wie schätzt du das ein?
3: Das ist hier eine sehr volatile Situation. Wir haben jetzt gestern Abend erfahren, dass sich der iranische Innenminister auf dem Weg nach Islamabad befinden soll, also nach Pakistan. Pakistan ist ja ein Vermittler in diesem Konflikt und auf den Iran auch einiges gibt. Jetzt hat der Sprecher des iranischen Außenministeriums bestätigt, dass es wohl Versuche gibt, die Sache diplomatisch zu lösen. Es seien auch Vorschläge über Vermittler an den Iran herangetragen worden, wie eine solche Situation, eine solche Lösung aussehen könnte. Aber man hat auch ganz klar gemacht, dass man jetzt erstmal dabei ist, diese Vorschläge zu prüfen. Man schaut sich das an. Aber ein Abkommen, wie wir es jetzt schon mal hatten, ist nach wie vor in weiter Ferne. Und das bedeutet auch nicht, dass die Kampfhandlungen, die wir jetzt in den letzten Tagen gesehen haben, jetzt automatisch beendet sind.
1: Alexander Puhl war das live aus Istanbul. Dankeschön. Ganz anderes Thema. Sexualisierte Gewalt gegen Kinder und Jugendliche findet meist im Verborgenen statt, aber oft gibt es Warnsignale. Gleichzeitig bleiben viele Fälle lange unentdeckt oder Betroffene trauen sich nicht, Hilfe zu suchen. Bundesinnenminister Dobrindt, der Chef des Bundeskriminalamts Münch und die Missbrauchsbeauftragte des Bundes Klaus legen heute neue Zahlen zum Kindesmissbrauch in Deutschland vor. Experten rechnen damit, dass sie auf hohem Niveau bleiben. Was also tun? Tanja von Bodelschwing leitet NINA e.V., die nationale Informations- und Beratungsstelle bei sexualisierter Gewalt in Kindheit und Jugend. Schönen guten Morgen.
4: Guten Morgen.
1: Frau von Bodelschwing, heute um 10 Uhr sollen die Zahlen für 2025 vorgestellt werden. Wovon gehen Sie aus?
4: Ich gehe davon aus, dass die Zahlen immer noch ganz erschreckend hoch sind und dass möglicherweise auch noch mal ein Anstieg zu verzeichnen ist und bin auch sehr gespannt.
1: Jetzt sind die meisten Täter, und das wissen wir auch aus den vergangenen Jahren, keine Fremden, sondern eben oft Teil des sozialen und auch Teil des familiären Umfelds. Warum ausgerechnet dort und warum ist es dann für die Betroffenen so schwierig, über das Erlebte zu sprechen?
4: Sexualisierte Gewalt hat ganz viel zu tun mit Machtausübung, mit Manipulation, auch mit Abhängigkeiten. Und Tatpersonen haben es deutlich leichter, wenn sie die Kinder und Jugendlichen gut kennen. Familie ist einfach ein ganz expliziter Tatraum, sage ich jetzt mal, oder Tatkontext und auch das soziale Umfeld. Das heißt, Fremdtäter und Fremdtäterinnen sind vergleichsweise selten, beziehungsweise wenn, dann auch häufiger im digitalen Raum anzutreffen. Und für Betroffene ist es wahnsinnig schwer, darüber zu sprechen. Es ist schon ein Thema, was sehr schambesetzt ist. Viele Betroffene haben das Gefühl, sie haben irgendwie vielleicht auch eine Mitschuld. Sie haben oft häufig Angst. Also viele betroffene Kinder und Jugendliche haben große Angst, was eigentlich passiert, wenn sie darüber sprechen, dass man ihnen nicht glaubt, dass Drohungen wahr werden, denen sie ausgesetzt sind. Was passiert dann mit den Tatpersonen, wenn das mein eigener Vater ist? So, was passiert dann mit mir? Was passiert mit meiner Familie? All das spielt auf jeden Fall eine ganz große Rolle. Und dazu kommt, dass man es auch erstmal erkennen muss. Wenn man groß wird in einer Familie, wo das, ich

0: sag mal, vielleicht sogar an der Tagesordnung ist oder sehr normal, dann muss man erst mal erkennen und verstehen, was einem da passiert.
1: Erkennen, verstehen, da sind wir beim nächsten Punkt. Jetzt wird statistisch erfasst natürlich nur das Hellfeld. Wir müssen weiter von einer hohen Dunkelziffer ausgehen. Was sind denn so typische Warnsignale und an wen dann am besten wenden?
0: Also Erwachsene sollten ziemlich aufmerksam sein, wenn Kinder und Jugendliche sich zum Beispiel stark verändern. Das kann in alle Richtungen gehen. Das kann sein, dass Kinder und Jugendliche aggressiv werden oder sich ganz stark zurückziehen, dass sie vielleicht sehr traurig wirken oder sehr aufgekratzt. Also immer, wenn Veränderungen da sind, ist es gut, sexualisierte Gewalt nicht per se anzunehmen, aber zumindest für möglich zu halten und sich dann auch Unterstützung zu suchen, sich auszutauschen mit spezialisierten Fachberatungsstellen, Kontakt aufzunehmen zu anderen Menschen, die Verantwortung vielleicht übernehmen, sich vernetzen. Ein Kind kann sich nicht alleine schützen und auch keine erwachsene Person kann ganz alleine sexualisierte Gewalt beenden. Dazu ist die Dynamik zu komplex.
1: Jetzt ist dieses Problem ja leider alles andere als neu. Das heißt, Politik und Gesellschaft dürften da eigentlich Bescheid wissen. Warum gelingt es dann trotzdem nicht, trotz eben vieler Präventionsmaßnahmen, die Fallzahlen zu senken? Sie sagten ja gerade auch, es könnte sogar sein, dass die Zahlen, die heute um 10 Uhr vorgelegt werden, dass die höher ausfallen als im vergangenen Jahr.
0: Also so Zahlen zu interpretieren, das ist ja immer eine große Herausforderung. Es kann natürlich auch sein, und das wäre ja gut, dass die Zahlen hochgehen, weil mehr aufgedeckt wird, weil mehr angezeigt wird, weil vielleicht mehr hingeschaut wird. Es gibt sicher aber auch Bereiche wie beispielsweise den digitalen Raum, wo einfach die Zahlen auch explodieren. Und die Zahlen zu senken, also wir wissen eigentlich genug. Wir wissen, also wir könnten noch mehr über das Dunkelfeld wissen und über die Zahlen im Verborgenen, sage ich jetzt mal. Aber wir kennen die Dynamik von sexualisierter Gewalt. Wir wissen im Grunde, welche Risiken da sind, wie man denen auch begegnen kann. Aber um wirklich was zu verändern, muss man das wollen. Also wir müssen Kinderschutz wollen und wir müssen Kinderschutz können. Auch die Fachkräfte vor Ort und auch die Erwachsenen müssen hinschauen wollen und auch dann wissen, was sie tun könnten. Und es muss auch gemusst werden, sage ich jetzt mal. Wir müssen das auch müssen. Das heißt, die Rahmenbedingungen müssen da sein, die Finanzierung muss da sein. Es muss möglich sein, auch langfristig Prävention zu denken, all das.
1: Vielleicht können Sie das noch einmal konkret machen. Also wie und wo Kinder und Jugendliche wirklich besser und wirksamer eben vor dieser Form der Gewalt schützen?
0: Wichtig ist, dass wir Erwachsenen Verantwortung übernehmen, dass wir Erwachsenen alle miteinander als Gesellschaft hinschauen und wahrnehmen, sexualisierte Gewalt ist gar kein Randphänomen. Das findet mitten unter uns statt. In Schulen, in Kitas kann Prävention gut geleistet werden. Da erreicht man wirklich viele Kinder und Jugendliche und man kann aufzeigen, wo es Hilfe gibt. Man kann Brücken bauen, ne? Man kann Kinder anders anschauen und ihnen Räume eröffnen, wo sie sprechen können. Also wichtig ist wirklich, dass da was passiert und dass das kein Thema ist, was in so eine Ecke gerückt wird, wo irgendwie deutlich wird, ah, hier passiert es vielleicht sowieso nicht. Also das erleben wir einfach häufig in der Beratung, dass auch Institutionen sagen, naja, bei uns wird das eher nicht vorkommen. Wir wissen, dass das gibt, aber hier glauben wir nicht. Und wir denken, naja, schon. Und es gibt auch viele Kinder und Jugendliche, die das eben genau in der Familie erleben oder im sozialen Umfeld. Die brauchen Institutionen, die hinschauen und die ihnen Möglichkeiten anbieten, auch zu sprechen. Kinder und Jugendliche gehen meistens nicht im ersten Schritt zu einer Beratungsstelle. Die gehen meistens erstmal zu Menschen, denen sie vertrauen, die irgendwie eine Offenheit haben, die sie gut kennen. Insofern ist es wichtig, dass wir alle das Thema so auf dem Schirm haben. Und wenn Sie politisch fragen, was kann da getan werden, dann ist es eine stabile Finanzierung auch von Prävention und Beratungsstellen. Also dass einfach langfristig auch sowas geplant werden kann.
1: Sagt Tanja von Bodelschwing vom Verein NINA. Heute werden neue Zahlen zum Kindesmissbrauch in Deutschland vorgelegt. Vielen Dank für Ihre Zeit.
0: Herzlich gern.
1: So, wir atmen kurz durch und nehmen Sie jetzt mit in viele Vorgärten. Da brummt sie schon leise vor sich hin und sie soll Deutschlands Heizungsmarkt aufmischen. Die Wärmepumpe. Mit dem heutigen Tag gelten für sie neue Einbau- und auch Förderregeln. Die Grundförderung bleibt bei rund 30%, aber wer mehr verdient, bekommt dann weniger vom Staat. Unter anderem sollen Familien, die durchschnittlich ein bisschen weniger verdienen, davon profitieren. Insgesamt soll der Umbau so gerechter sein und gleichzeitig auch die Staatskasse entlasten. Was sich konkret ändert, das zeigt Susanne Biedenkopf-Kürten.
2: Hallo, Herr Boris.
3: Ortstermin bei Familie Boris. Der gelernte Ingenieur ist an Technik interessiert. Eine Solaranlage hat er schon lange. Auch die Heizung ist erst 12 Jahre alt. Die Wärmepumpe wäre für ihn ein weiteres Stück Unabhängigkeit von Öl und Gas.
4: Ich weiß, dass vieles für mich nicht mehr rentabel ist. Aber ich habe 2 Töchter, die das Haus ja mal erben werden. Und dadurch kann ich auch in dem hohen Alter meiner Ansicht nach noch überlegen, ob ich eine Wärmepumpe anschaffe.
3: Im Beratungsgespräch sind noch viele Fragen zu klären. Auch, was genau bedeutet die Änderung der Förderung? Die Grundförderung für Wärmepumpen beträgt auch künftig 30%. Die förderfähigen Kosten sinken auf 28.000 Euro und ab Februar 2027 halbjährlich weiter. Auch der Bonus für den schnellen Umstieg wird stufenweise abgebaut. Kein Grund zur Panik, sagen Experten.
5: Meine Empfehlung in einem Satz ist handeln, aber nicht sofort einbauen, sondern erstmal gucken, dass ich den Energieverbrauch der Immobilie runterbringe und dann eine passende, günstige Wärmepumpe einbauen.
3: Philipp Schönfeld ist einer von 12 Beratern seiner Firma in Hessen. Die Unsicherheit um die neue Förderung hat den Beratungsbedarf deutlich erhöht.
2: Aktuell haben wir einen ungefähr 30%igen Anstieg der Anfragen und mein Terminkalender ist tatsächlich recht gut ausgebucht aktuell.
3: Verändert hat sich die Förderung auch beim Einkommensbonus. Bei Geringverdienern steigt die Förderung auf 40%. Ab 50.000 Euro entfällt sie. Der neue Familienzuschlag reduziert bei der Bonusberechnung das Einkommen einmalig um 10.000 Euro. Der nächste Termin bei Familie Kneipp. Der Familienvater hatte schon einen Beratungstermin. Heute geht es um die Positionierung der Wärmepumpe im Vorgarten. Die Anschaffung war eigentlich für einen späteren Zeitpunkt geplant.
6: Wir wissen, wir würden jetzt hätten in der alten Regelung etwas mehr bekommen, aber es ist relativ begrenzt. Wenn wir jetzt natürlich noch warten, dann wird es entsprechend immer weniger werden jedes halbe Jahr. Und deswegen haben wir jetzt das Tempo gemacht.
3: Für Familie Kneipp ist die Wärmepumpe eine Investition, die sich für die Zukunft rechnen könnte. Denn die Kosten für fossile Brennstoffe werden wohl auch in den nächsten Jahren weiter steigen.
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1: Die Weltmeister sind zurück zu Hause und werden gefeiert von rund 2 Millionen Menschen in Madrid. Und damit einen schönen guten Morgen. Einen Tag nach dem siegreichen WM-Finale und mit dem Pokal im Gepäck ist die spanische Nationalmannschaft nach Madrid zurückgekehrt und wird dort natürlich euphorisch empfangen.
8: Den Pokal hatten sie schnell liebgewonnen und Weltmeistertrainer De La Fuente schwebte im 7. Fußballhimmel. Spaniens Feiermarathon gestern vor rund 2 Millionen Menschen in Madrid. Was für ein Empfang. Die Mannschaft bot den Fans einen unvergesslichen Abend. Das passiert nur einmal alle 16 Jahre. So lange mussten wir seit der letzten WM warten, aber es lohnt sich. Die Mannschaft kam am Nachmittag direkt aus New York. Doch vor der Feier hieß es stillstehen und lächeln. Im feinen Zwirn bei der spanischen Königsfamilie und beim Ministerpräsidenten. Ehe es im offenen Bus durch Madrid ging, die Party eine rund 2-stündige Triumphfahrt. Spaniens 2. WM-Titel geht auch unter die Haut. Cucurella muss sich nach dem Sieg ein Tattoo vom Trainer stechen lassen. Ob es dieses Motiv wird, wohl eher fraglich. Das zeigt aber auch, wie sehr diese Mannschaft in den letzten 6 Wochen zusammengewachsen ist. Seht mal, wir haben das Glück, 26 fantastische Menschen zu haben, die zudem fantastische Fußballer sind, die Besten der Welt. Es ist mir also eine Ehre, sie trainieren zu dürfen. Die Weltmeister werden dann heute in den mehrwöchigen Sommerurlaub verabschiedet.
1: Ja, ganz anders nach dieser WM ist natürlich die Stimmung beim DFB und das einmal mehr nach einem großen Turnier. Und auch wenn Präsident Bernd Neuendorf den Verband während seiner Amtszeit wieder in ruhigeres Fahrwasser geführt hat, so blieb der sportliche Erfolg doch aus.
9: DFB-Präsident Bernd Neuendorf. Wie der gesamte deutsche Fußball bei der WM in den USA, nur eine Randerscheinung. Und mit dem immer gleichen Abgesang nach frühem Turnier aus.
10: Wir können nach so einem Turnier nicht einfach zur Tagesordnung übergehen. Wir müssen darüber sprechen, was die Gründe waren für dieses erneute frühe Ausscheiden bei einer Fußball-Weltmeisterschaft, das uns alle zutiefst

0: zutiefst bewegt.
1: Als DFB-Präsident, der den Verband nach Jahren der Skandale auch finanziell wieder in ruhiges Fahrwasser geführt hat, kann der ehemalige SPD-Politiker Neuendorf auf breite Unterstützung der Fußballfunktionäre vertrauen. Die Wiederwahl 2025 ohne Gegenkandidaten und einstimmig. Was da stört, ist die sportliche Bilanz, die für den größten Fußballverband der Welt verheerend klingt.
2: Das war die WM in Katar, die alles überstrahlende Debatte über die One-Love-Binde. Dann haben wir die Frauen-Weltmeisterschaft, wo wir das erste Mal in der Vorrunde ausgeschieden sind. Und jetzt haben wir dieses Ausscheiden gegen Paraguay im 16-Finale, in diesem neuen, was ja auch im gefühlten Vorrundenausgleich kommt. Und daran muss er sich natürlich wohl oder übel messen lassen. Auch.
1: Neben dem anhaltenden sportlichen Misserfolg ist es vor allem die Profillosigkeit, die dem 65-Jährigen seit Amtsantritt 2022 Kritik einbringt. Exemplarisch die verheerende Wende bei der One Love Armbinde in Katar. Nach Gegenwind vom Weltverband zog Neuendorf zurück und votierte im vergangenen Jahr für eine WM-Vergabe 2034 nach Saudi-Arabien. Dass Neuendorf aktuell auf Distanz zu FIFA-Chef Infantino geht, nehmen ihm wenige ab.
2: In der jetzigen Situation wirkt es für mich so, dass natürlich die ganze breite Öffentlichkeit Anti-Infantino-Kurs, kann man schon sagen, irgendwie aufgrund horrender Ticketpreise, WM-Vergaben etc. fährt, dass er da quasi auf diesen fahrenden Zug aufspringt, dass er ein Gespür hat, okay, was erwartet jetzt die Gesellschaft, was erwartet die Öffentlichkeit von mir und das gebe ich ihr auch.
1: Nach dem teuren Abgang von Julian Nagelsmann braucht nicht nur Fußball-Deutschland jetzt einen Retter. Jürgen Klopp könnte auch über die Ära von DFB-Präsident Neuendorf entscheiden.
3: Und unter anderem über den DFB sprechen wir hier im MoMA in einer Stunde mit Kicker-Chefredakteur Tobias Goldbrunner. Ja, er war der erste internationale Superstar der Fußball-Bundesliga und gewann in den 70ern die Herzen beim HSV und weit über Hamburg hinaus. Jetzt ist die englische Fußball-Ikone Kevin Keegan im Alter von 75 Jahren verstorben.
4: Mit dem Begriff Fußballlegende ist das so eine Sache. So viele davon gibt es ja nicht. Kevin Keegan aber wird gleich von drei Clubs verehrt. Beim FC Liverpool, wo er in den 70ern so ziemlich alle Titel gewann, die man holen kann. Dann wechselte er zum HSV, wo er sich unsterblich machte mit dem Titel 1979. Bei Newcastle United war er Spieler und Trainer. Genauso wie bei der Nationalmannschaft. Hier imitiert er beim Training Alan Shearers Torjubel. Humor hatte er. Singen konnte er auch. Beim Song Head Over Heels kam beides zusammen. Die Fußballwelt verliert einen der ganz Großen. Schließlich bekommt nicht jeder seine eigene Briefmarke.
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7: Um kurz vor sieben, wir sagen einen schönen guten Morgen an diesem Dienstag.
8: Ja, so ist das und ich bin sehr, sehr froh, dass Spanien gewonnen hat.
7: Ich nicht.
8: Ne, du warst für Argentinien?
7: Ich war schon für Argentinien.
8: Dieser destruktive Fußball, wirklich. Gott sei Dank hat der nicht zum Erfolg geführt und Spanien hat gewonnen. Aber das hat gestern natürlich zum Ausnahmezustand geführt im Land. Spanien hat die WM-Helden gestern triumphal begrüßt.
7: Auf dem Rollfeld.
8: Guck mal, mit
7: zeigten
8: Pokal.
7: Zeigten Sie schon den Pokal. Ein Mannschaftsbild ohne Trump diesmal, ja. Aber dafür mit dem König.
8: Ja, und Trikottausch, die Töchter waren dabei. Dann natürlich die obligatorische Busfahrt durch das Zentrum. Der Pokal mit Lamine Yamal noch mal in die Höhe gereckt. Ein absolutes Euphoriefest gestern in Spanien.
7: Millionen auf der Straße in der spanischen Hauptstadt Madrid. Und abends dann die Party mit großer Bühne.
8: Ja, das ist einfach so. Die Spanier haben eigentlich über das gesamte Turnier gezeigt, dass sie den besten Teamfußball spielen. Und die ganzen Fans haben das, also wie gesagt, die ganze Nacht gefeiert. Und es ist gut so, dass es so gekommen
7: ja,
8: ist.
7: Ja. Ich will noch ein Wort zu Argentinien sagen. Ja, die haben ja verloren, aber trotzdem gefeiert. So ist das halt in Argentinien.
8: Ah, okay.
7: Aber nicht so sehr wie die Spanier, das muss man schon sagen.

0: sagte unser ehemaliger Südamerika-Korrespondent. Sehr schön. Okay.
1: So, wir schauen auf die Themen. Da wurde ein bisschen weniger gefeiert. Hier ist unser Überblick.
0: Wir schauen auf den Spahn-Rücktritt. Unionsfraktion entscheidet nächste Woche über den Nachfolger oder Nachfolgerin.
1: Digitale Souveränität. Schwarzgruppe baut eigene Tech-Welt in Baden-Württemberg.
0: Und Heizungsgesetz, die Förderung von Wärmepumpen sinkt.
1: Das unsere Themen, unsere Gespräche. Jetzt im Überblick, gleich um 7.10 Uhr, sprechen wir mit dem Sicherheitsexperten Nico Lange über die Lage im Ukraine-Krieg. Die gegenseitigen Angriffe sind wieder stärker geworden. Zum Thema digitale Souveränität, wir haben es gerade schon gesehen, haben wir den zuständigen Minister bei uns zu Gast im ZDF-Morgenmagazin, Carsten Wildberger von der CDU. Und um 8.40 Uhr freuen wir uns auf Maike Kühl und Max Uthoff von der Anstalt. 100. Sendung und kleine, große Kontroverse um das Lied von Danger Dan inklusive.
0: Ja, wir sind gespannt, wie Sie sich dazu positionieren. Und lassen uns jetzt erstmal informieren, was ist wichtig heute an diesem 21. Juli 2026. Marc Burgemeister fasst es für uns zusammen. Schönen guten Morgen, Marc.
1: Guten Morgen, Marc.
2: Grüße euch zwei. Guten Morgen nach Berlin und auch Ihnen. Guten Morgen und willkommen zum frühen Nachrichtenüberblick. Die 10. Nacht in Folge haben die USA Ziele in Iran bombardiert. Wie das US-Regionalkommando erklärte, sollen damit Angriffe Irans auf Schiffe in der Straße von Hormuz verhindert werden. So seien erneut Kommandozentralen und Startanlagen für Raketen oder Drohnen vor allem im Süden des Landes angegriffen worden. Iran meldete den Beschuss einer US-Basis in Kuwait. Die pro-iranische Houthi-Miliz im Jemen hat eine Seeblockade gegen Saudi-Arabien angekündigt. Unterstützer dieses Plans gingen im Jemen auf die Straße. Noch ist unklar, wie die Blockade umgesetzt werden soll. Die Meerenge Bab al-Mandab, der Zugang zum Roten Meer, soll gesperrt werden. Eine Seeblockade würde die Ölexporte Saudi-Arabiens erheblich behindern. Wer mit dem Gedanken spielt, seine Heizung auszutauschen, der kann ab heute neue Anträge auf staatliche Förderung stellen, allerdings mit Einbußen. Zwar bleibt die Grundförderung für Wärmepumpen auch künftig bei 30%, doch die förderfähigen Kosten sinken auf 28.000 Euro. Und diese Unterstützung soll künftig weiter abgebaut werden. Alkohol auf deutschen Bahnsteigen konsumieren oder in Bahnhofshallen, das soll bald vorbei sein. Wie die Bild-Zeitung berichtet, plant die Deutsche Bahn ein Alkoholverbot an allen 5.400 Bahnhöfen. Bahnchefin Palla will laut eigener Aussage damit für mehr Ordnung und Sicherheit sorgen. Das Alkoholverbot soll bis zum 15. Oktober flächendeckend eingeführt werden. In mehreren italienischen Städten hat es Proteste gegeben. Auslöser war der Tod eines Einwanderers bei einem Polizeieinsatz am Sonntag in Bologna. Der 43-Jährige soll von den Beamten gefesselt und zu Boden gedrückt worden sein. Ein Notarzt konnte nur noch seinen Tod feststellen. Gegen zwei Polizisten und vier Sanitäter laufen Ermittlungen. Spanien im Ausnahmezustand. In der Hauptstadt Madrid feierten rund 2 Millionen Fans die Rückkehr ihrer Fußballhelden, die den Weltmeistertitel nach 16 Jahren zum zweiten Mal nach Hause geholt haben. Bis tief in die Nacht wurde dem Team zugejubelt, das auf der Bühne vor dem Rathaus auch seinen Trainer noch einmal kräftig hochleben ließ. Soweit die aktuellen Nachrichten. Beim Wetter kommt zunehmender Hochdruckeinfluss auf uns zu. Was das für diesen Dienstag bedeutet, erklärt uns jetzt Benjamin Stöwe. Die Aussichten.
3: Vielen Dank, Marc, und guten Morgen, liebe Zuschauerinnen und Zuschauer. Herzlich willkommen zum MoMa-Wetter. Ja, das bedeutet vor allem, dass es sehr trocken bleibt. Wir haben uns ja vor einer halben Stunde gerade darüber unterhalten. Ein Drittel etwa des astronomischen Sommers ist rum. Zwei Drittel liegen noch vor uns. Und Beate Kamerichs aus Beckrath, Mönchengladbach, schickt diesen Eindruck und schreibt dazu, sie ist Landwirtin. Es hat seit Wochen nicht geregnet. Die Getreideernte ist schon durch. So früh wie noch nie im Jahr. Die Kartoffeln leiden, die Zuckerrüben verdunsten, die Tiere kommen bis an den Hof heran auf der Suche nach Wasser. Und sie stellt die ganz zentrale Frage und sagt, sie kann es gar nicht mehr hören, wenn wir hier von schönem und freundlichem Sommerwetter reden. Für sie ist wichtig, wann bekommen wir endlich Regen? Und da ist die Aussicht tatsächlich eher schwierig. Wenn wir uns das anschauen, dann zeigt uns der Vorschaufilm tatsächlich, der Hochdruckeinfluss, der ist mächtig. Und der Tiefdruckeinfluss, der jetzt heute Richtung Nordosten noch für vereinzelte Schauer sorgt und Niederschlagsmengen in der Spitze so bis 10 Liter vielleicht auf den Quadratmeter bereithält, der verabschiedet sich mehr und mehr. In den nächsten Tagen dominiert das Hoch. Und wenn wir uns jetzt mal aufsummiert anschauen, was da zusammenkommt für Deutschland in der Betrachtung, blau eingefärbt die Flächen, an denen es regnet, dann sehen wir, im äußersten Nordosten ist was dabei, aber in der Fläche bleibt es hierzulande trocken. Und wir kommen aus einem sowieso schon relativ trockenen Frühjahr. Im Nordwesten, rüber bis in den Nordosten und in den Osten, da sind die Böden gut gesättigt, auch wenn der Oberboden trocken ist, der Unterboden ist gut versorgt. Aber gerade im Westen und vor allem im Süden, da fehlt das Wasser. Und in den nächsten Tagen, bis Ende Juli, so ist die Perspektive, kommt da leider auch nichts dazu. Wir müssen weiter auf Regen hoffen und gucken auf die aktuelle Wetterlage. Hier ist ein frisch gemachtes Satellitenbild. Da sehen wir die Wolken über dem Nordosten, die vereinzelte Schauer heute über den Tag bringen. Ansonsten ein freundlicher, trockener, weitgehend klarer Start, begleitet maximal von hohen Wolken. Und folgenden frisch gemessenen Temperaturen. Dill meldet im Moment 4 Grad Celsius, 16 sind es auf Norderney. Und das Wettergeschehen in der Zusammenfassung mit rechts in der Tabelle aufgelistet, den für den heutigen Tag erwarteten Höchsttemperaturen von 18 Grad Celsius in Cuxhaven bis 26 in Mülheim im Markgräfler Land. Sehr freundlich, sehr sonnig, vor allem im Norden und im Südwesten. Bis zu 14 Stunden Sonnenschein ab dem Mittag vom Norden Brandenburgs bis nach Franken. Eben einzelne Schauer. Freuen Sie sich drüber, wenn Sie da ein bisschen Regen abbekommen. Denn die Aussichten für die kommenden Tage zeigen uns, mehr als ein paar vereinzelte Schauer für den Norden und den Osten wird es nicht geben. Und ab Freitag setzt sich dann der Hochdruckeinfluss sehr konsequent durch. 20 bis 30 Grad die Höchsttemperaturen ab dem Freitag ins Wochenende hinein. Sehr sommerlich. Sehr sonnig und eben kein Regen. Soweit zum MoMa-Wetter für den Moment. Kommen Sie trotz dieser Aussichten, mit diesen Aussichten, jetzt gut in den Dienstag.
0: Dankeschön an Benjamin und von uns beiden schönen guten Morgen.
1: Schönen guten Morgen. Eigentlich, so wurde es vermittelt, sollte es ja zügig gehen mit der Spahn-Nachfolge. Jetzt lässt man sich in der Union dann doch einige Tage Zeit.
0: Ja, über die neuen Fraktionschefin soll am 29. Juli dann auf einer Sondersitzung abgestimmt werden. Die Vorsitzenden der Union, Merz und Söder, die machen dann einen Vorschlag, ob das dann auch eine Kabinettsumbildung zur Folge hat. Das ließ der Kanzler im ZDF-Sommer-Interview zumindest möglich erscheinen.
1: Klingt auf jeden Fall nicht so ganz unkompliziert, das Prozedere über die Stimmung an der CDU-Basis und einen möglichen Nachfolger, berichtet unsere Kollegin Ina Dott.
4: Der CDU-Stadtverband Schloss Holte-Stuckenbrock hat zum Themenabend geladen. Und natürlich geht es dabei auch um den Nachfolger für Jens Spahn als Vorsitzender der Unionsfraktion.
5: Und es ist jetzt richtig, dass er zurückgetreten ist. Sonst wäre der Schaden noch größer geworden.
6: Was ich mir wünsche, dass es endlich mal jetzt vorwärts geht hier in Deutschland. Und man setzt ja dann doch auf die Politiker mit Erfahrung.
4: Wolfgang Bosbach, der redet an diesem Abend, hat viel Erfahrung. 23 Jahre als Bundestagsabgeordneter und kann sich gar einen Fraktionschef der kleineren Schwesterpartei CSU vorstellen. Denn im Gespräch ist auch Innenminister Alexander Dobrindt.
7: Entscheidend ist, dass wir eine Persönlichkeit finden, die auf der einen Seite das volle Vertrauen der Fraktion genießt und auf der anderen Seite das Standing hat. Gegenüber dem Koalitionspartner SPD, aber auch gegenüber der eigenen Bundesregierung. Denn manchmal sieht die Fraktion die Dinge anders als die CDU-Mitglieder der Bundesregierung.
4: Im Gespräch für den Fraktionsvorsitz sind auch CDU-Generalsekretär Carsten Linnemann, Bundesgesundheitsministerin Nina Wagen und Bundeskanzleramtschef Thorsten Frey.
8: Thorsten Frey kennt die Fraktion sehr gut. Er hatte in der Fraktion schon das Amt des parlamentarischen Geschäftsführers, ist also vertraut mit den Abläufen, auch im Parlament, gilt durchaus auch als jemand, der geschätzt wird in weiten Teilen, sowohl in der CSU auch als beim Koalitionspartner. Und er gilt umgekehrt als derjenige, dessen Job im Kanzleramt offensichtlich nicht ganz so super läuft, wie man es sich vielleicht erhofft hätte. Insofern wäre ein solcher Wechsel potenziell für beide Seiten ein Gewinn.
4: Für Thorsten Frey und den Bundeskanzler, der als Parteivorsitzender gemeinsam mit Markus Söder das Vorschlagsrecht hat. Die Zeit drängt. Dort, wo man sich auf die Landtagswahlen vorbereitet, wie in Sachsen-Anhalt, will man sich im Wahlkampf lieber auf Sachinhalte konzentrieren, statt über Berliner Personalien zu debattieren. Und im Bundestag stehen im September die Haushaltsberatungen an, gefolgt von Debatten über Reformpakete. Nur anderthalb Stunden hatte gestern die Sitzung des CDU-Fraktionsvorstands

0: Parteivorstands mit dem Vorstand der Unionsfraktion gedauert. Jens Spahn nahm nicht an der Sitzung teil und war auch nicht zugeschaltet. Kommende Woche Mittwoch wollen die 208 Abgeordneten der Unionsfraktion zu einer Sondersitzung zusammenkommen und über den Vorsitz entscheiden.
1: Ja, damit in die Ukraine, wo sich die gegenseitigen Angriffe mit Russland zuletzt verschärft haben. Gleichzeitig Proteste im Land gegen die Kabinettsumbildung.
2: Und da geht es auch besonders um die Entlassung des Verteidigungsministers Fedorow. Der hat Unmut in der Bevölkerung ausgelöst, Druck auf Selenskyj aufgebaut. Der Verteidigungsminister soll ein Problem mit dem Militärchef Syrskyj gehabt haben, den wiederum viele im Lande sehr kritisch sehen. Und darüber wollen wir jetzt sprechen mit unserer Reporterin in Kiew, mit Anne Brühl. Anne, einen schönen guten Morgen. Der Streit um den entlassenen Verteidigungsminister, der im Streit mit der Militärführung war, bereitet Selenskyj Probleme. Jetzt hat sich der Militärchef persönlich geäußert. Syrskyj heißt er.
3: Ja, das ist schon ein ganz besonderes ukrainisches Drama, das sich hier entfaltet mit allen Elementen, die dazugehören. Die Demonstranten, die Selenskyj gestern ein Ultimatum gestellt haben bis Freitag und dann mit so einer Art Generalstreik drohen. Und Syrskyj, der Oberbefehlshaber der Armee, der sich gestern dann zu Wort gemeldet hat über eine Webpage der Armee. Er hat sich bei Fedorow entschuldigt. Er hat gesagt, es gehe um das Land. Das sei größer als dieser Streit Fedorow-Syrskyj. Aber er hat auch sehr explizit seine militärischen Erfolge hervorgehoben. Und es ist völlig klar, da kämpft einer um seinen Job, während andere Militärs sich in den letzten Tagen bei Selenskyj die Klinke in die Hand gegeben haben und das Land eigentlich nur noch darüber diskutiert, wer denn von diesen potenziellen Kandidaten ein möglicher Nachfolger für Syrskyj sein könnte. Dazu muss Selenskyj ja auch noch eine Lösung für Fedorow finden. Es scheint klar, dass er weiter für die technische Entwicklung und die Digitalisierung der Armee zuständig sein soll. Also das ist eine sehr schwierige Situation für Selenskyj, in die er völlig selbstverschuldet geraten ist, weil er diese Causa Fedorow völlig unterschätzt hat. Aber der Druck auf ihn steigt. Die Menschen hier in der Ukraine erwarten Entscheidungen von Selenskyj und sie erwarten sie bald.
2: Also komplizierte Personalrochaden bringen Selenskyj unter Druck. Danke, Anne Brühl nach Kiew.
1: Und über die Lage in der Ukraine spreche ich jetzt mit dem Sicherheitsexperten Nico Lange von der Münchner Sicherheitskonferenz. Er beschäftigt sich seit vielen Jahren mit der Ukraine sowie mit europäischer Sicherheits- und Verteidigungspolitik und hat viele Jahre in Kiew gelebt. Guten Morgen, Herr Lange.
4: Guten Morgen.
1: In den vergangenen Tagen sind ja die gegenseitigen Angriffe wieder stärker geworden. Wir haben es gerade gehört. Wie schätzen Sie derzeit die Lage ein?
4: Die Ukraine ist in der Lage, Russland unter Druck zu setzen, mit Schlägen tief nach Russland hinein, mit selbstentwickelten Drohnen und mit Raketen. Das führt in Russland zu einer ganzen Reihe von Diskussionen, auch zu einer gewissen Problematik für Putin, der ja ein Fernsehinterview geben musste und zugeben musste, dass es Probleme gibt. Und auf der Gegenseite nutzt Russland aus, dass die Ukraine keine Abwehr hat gegen ballistische Raketen und schießt Massen aus ballistischen Raketen immer wieder auf Kiew. Zerstört da Wohnhäuser, terrorisiert die Menschen. Und beide Seiten haben noch viele Möglichkeiten, das so weiterzumachen. An der Front im Osten und im Südosten der Ukraine passiert im Vergleich dazu relativ wenig.
1: Sie haben die ukrainischen Angriffe auf russischem Territorium gerade angesprochen, teilweise auch mit zivilen Toten. Gestern zum Beispiel die Meldung, dass 6 Menschen in einem russischen Passagierbus getötet wurden. Das heißt ja, dass der Krieg nicht nur für den russischen Präsidenten, sondern auch für die russische Bevölkerung immer näher kommt. Was bedeutet das?
4: Das ist die ukrainische Strategie, den Krieg nach Russland zu tragen, die Menschen betroffen zu machen, vor allen Dingen auch in den für Putin so wichtigen Zentren Moskau und St. Petersburg. Und es wirkt, muss man sagen. Es gibt viele Videos in sozialen Netzwerken in Russland, wo Leute erschrocken sind darüber, dass Russland von Drohnen getroffen wird. Man merkt, die Menschen haben den Krieg als etwas empfunden, das passiert da irgendwo und das läuft gegen die Ukrainer. Damit waren die auch einverstanden. Aber wenn sie selbst betroffen sind, ändert sich die Meinung. Ich glaube, dass das eine gute Strategie ist der Ukraine, um wenigstens über einen sektoralen Waffenstillstand irgendwann sprechen zu können. Also, dass beide Seiten sich vielleicht einigen, sich nicht mehr mit diesen Fernwaffen gegenseitig zu beschießen. Deswegen glaube ich, dass man die Ukraine bei diesem Druck auch unterstützen muss. Das ist die beste Möglichkeit, die die Ukraine gerade hat, zumindest einen teilweisen Waffenstillstand anzustreben.
1: Nun hat der ukrainische Präsident gerade innenpolitische Probleme. Wir haben es gerade von

0: unserer Reporterin in Kiew gehört. Er hat den Verteidigungsminister entlassen. Dagegen gibt es nun massive Proteste in der Bevölkerung. Wie beschädigt ist Selenskyj dadurch?
1: Selenskyj hat offenbar unterschätzt, dass seine Entlassung der gesamten Regierung und der Austausch des Regierungschefs, der übrigens der neue Regierungschef, der sehr stark akzeptiert ist, der als fähiger Manager gilt, mit dem Rauswurf des Verteidigungsministers aber etwas auslöst, was schon länger schwelt in der Diskussion um die Streitkräfte. Fedorow, ein sehr junger Mann, sehr modern, steht für eine Kultur der Streitkräfte, die eher dezentral ist, wo man sehr stark auf Technologie setzt. Und Sirski, der Oberbefehlshaber der Streitkräfte, der schon länger im Amt ist, setzt sehr stark auch auf klassische militärische Methoden. Dahinter steckt ja so ein bisschen die Frage, kann man nur mit Drohnen und ohne, dass man sehr viele Soldaten einsetzt, gegen Russland bestehen? Oder muss man eben auch Operationen mit sehr vielen Soldaten durchführen? Deswegen sind es vor allen Dingen junge Menschen, die ja von einer Wehrpflicht betroffen wären, die für Fedorow und damit auch gegen Sirski demonstrieren. Selenskyj und sein Team haben jetzt mit sehr vielen Militärs gesprochen und werden sicherlich versuchen, eine Lösung zu präsentieren. Aber das ist ähnlich wie einmal bei der Änderung der Antikorruptionsgesetze. Sobald etwas passiert, das der ukrainischen Zivilgesellschaft nicht passt, ist sie selbstbewusst da und setzt Selenskyj unter Druck. Und er wird auf diesen Druck reagieren müssen.
0: Worauf wird es nun in diesem Krieg auch aus europäischer Sicht in den kommenden Wochen ankommen?
1: Ja, die Europäer haben ja jetzt die Ukraine dafür gelobt oder haben sich positiv dazu geäußert, dass die Ukraine in einer etwas besseren Position ist. Diese Position hat sich die Ukraine selbst erarbeitet mit eigenen Waffensystemen, die sie entwickelt hat und produziert. Das Mindeste, was die Europäer tun sollten, aber ja auch gerade tun, ist, die ukrainische Rüstungsindustrie, die Rüstungsinnovation in der Ukraine weiter zu unterstützen, Industriepartnerschaften auszubauen, die Produktionszahlen für die ukrainischen Drohnen und Raketen hochzuhalten. Es gibt das ganz massive Problem der ballistischen Raketenabwehr, wo es um die Patriot-Lenkflugkörper geht und um Luftverteidigung generell. Ich glaube, man muss die Luftverteidigung und die Drohnenabwehr der Ukraine und die an der Ostflanke der NATO miteinander verschränken. Das wäre ein guter nächster Schritt. Die Ukraine hilft uns. Wir helfen der Ukraine. Jedenfalls zuschauen und der Ukraine alles Gute wünschen bei ihren Deep Strikes nach Russland, das ist zu wenig. Es gibt auch eine Situation im Schwarzen Meer, die Aufmerksamkeit erfordern wird. Russland hat da ein ukrainisches Getreideschiff angegriffen und wir kriegen damit, glaube ich, die Diskussion nach Ernährungssicherheit und nach Getreidetransporten aus der Ukraine durch das Schwarze Meer wieder auf den Tisch.
0: Aktuelle Einschätzung zur Lage im Ukraine-Krieg vom Sicherheitsexperten Nico Lange. Vielen Dank für das Interview.
1: Gerne.
2: Man kann sich ziemlich sicher sein, dass KI einen Großteil unserer Zukunft dominieren wird. Die Bundesregierung trägt dem zwar mit einer nationalen Rechenzentrumstrategie Rechnung. Für KI braucht es nämlich viel Rechenleistung. Aber insgesamt hängt Deutschland bei der Entwicklung hinterher. Milliardär Dieter Schwarz aus Baden-Württemberg versucht das zu ändern. Seine Schwarz-Gruppe, zu der etwa Lidl und Kaufland gehören, investiert in Projekte in Bayern und Brandenburg und natürlich auch in seinem Heimatbundesland. Dort eröffnet heute offiziell ein neuer KI-Campus. Mehr von Laura Ostopa.
3: Digitale Souveränität, unabhängig sein. Dafür soll der neue IT-Standort der Schwarz-Gruppe im baden-württembergischen Bad Friedrichshall stehen. Seit Jahren investieren sie in die eigene Digitalsparte Schwarz Digits, damit die eigenen Ketten Lidl und Kaufland nicht von großen Tech-Firmen abhängig sind.
4: Wir wollen vom Verhandlungstisch aufstehen können. Wir definieren Souveränität mit den Worten Freedom of Choice. Ich möchte eine Wahlmöglichkeit haben. So, und deswegen haben wir gesagt, wir machen es selber.
3: Selber machen heißt eigene Rechenzentren wie hier in Neckarsulm, eigene Cloud, eigene KI-Lösungen. Und das mittlerweile auch für immer mehr externe Kunden. Unter ihnen zum Beispiel die niederländische Regierung und auch die Polizei Baden-Württemberg. Auch für einen neuen KI-Campus in Heilbronn wird Schwarz die IT-Infrastruktur beisteuern. Ein Milliardenprojekt, maßgeblich finanziert von der eigenen Stiftung.
5: Was Schwarz gerade unternimmt, ist wirklich der Aufbau eines KI-Ökosystems. Das heißt, alle Faktoren, die wichtig sind für die KI, die entstehen dort oder werden dort aufgebaut. Es wird zwar deutschlandweit in KI investiert, aber Investitionen in diesem großen Ausmaß, die sind schon einzigartig hier in diesem

0: Das kann nur in bestimmten Bereichen gelingen, etwa wenn es um die Unternehmensdaten von Mittelständlern geht, sagt Start-up-Gründer Vyacheslav Gromov. Er hilft Firmen, Prozesse KI-basiert zu optimieren. Noch fehlt es vielen an Tempo und Mut, meint er.
1: Um digital souverän zu werden, braucht man eine starke Wirtschaft, Kooperation mit kleinen, schnellen, agilen Startups, die auch schnell groß werden können. Dazu brauchen wir Kunden, die mutig sind, Führungsetagen, die die großen Unternehmen und auch den Staat agiler machen, sich was trauen, Verantwortung übernehmen. Die Zeit vom Perfektionismus ist vorbei.
0: Für viele Unternehmen in Baden-Württemberg ist es jetzt wichtig, aufzuholen, um die Kontrolle über ihre Daten zu behalten.
2: So, ich habe mir jetzt eine schöne Überleitung überlegt. Achtung, Mitri. Von der Cloud ins Kloster.
3: Oh mein Gott.
2: You like?
3: I like, ja. Genau, wir haben jetzt etwas über Kloster, nämlich Klostergärten. Und wenn Sie Gärten hören, dann wissen Sie, Sabine Platz kann nicht weit entfernt sein.
2: Wir haben Sie mal wieder losgeschickt, und zwar diesmal an den Bodensee. Denn dort auf der Insel Reichenau hat die Klostergärtnerei vor über 1000 Jahren begonnen. Das wusstest du sicherlich.
3: Das wusste ich ganz sicher, ganz genau. Und was Sabine dort erlebt hat und wie es dort aussieht, das zeigt sie uns jetzt.
2: Platz im Klostergarten.
4: Unsere kleine Reihe zum Thema Klostergärten beginnt nicht in einem Klostergarten. Ich bin in die Schweiz gereist
5: und statte der Stiftsbibliothek St. Gallen einen Besuch ab.
4: Diese Bibliothek ist eine der wichtigsten des Abendlandes. Ihre Wurzeln gehen bis ins Jahr 612 zurück.
6: Oh mein Gott, ist das toll.
4: Tausende Originalhandschriften des frühen Mittelalters befinden sich hier. Und ein ganz besonderer Schatz ist der St. Gallener Klosterplan.
5: Er hat vor über 1200 Jahren nämlich einen Abt aufgeschrieben, wie das ideale Kloster aussehen soll, inklusive Arzneigarten.
4: Den Originalplan darf man leider nicht filmen, er ist zu lichtempfindlich. Aber im Lesesaal zeigt mir Mitarbeiterin Barbara Rusch ein Faksimile.
6: So sieht das also aus.
4: Einen detaillierten Nachdruck. Jedes Gebäude des Klosters ist genau festgelegt, auch die Gärten. Der Kreuzgang natürlich, der Obstgarten, der Kräutergarten.
6: Und dann, wenn man weitergeht, dann sind wir hier beim Gemüsegarten. Da hat man Rettich angebaut, Sellerie, Petersilie, Koriander, Kerbel, Dill, Mangold, Schwarzkümmel. Das ist, was hier geplant war für den Anbau.
4: Entworfen wurde der Plan hier, im Kloster der Insel Reichenau, 45 Kilometer nördlich von St. Gallen.
7: Oh, Kinder, ist das schön?
4: Vor 2 Jahren wurde die Gartenanlage exakt nach dem alten Plan neu erbaut. Der Staudengarten macht mich neidisch. Im Kräutergarten duftet der Salbei und das Gemüse steht stramm in Reih und Glied. Susanne Sirch ist hier die Gärtnerin.
8: Hallo, hallo.
9: Hallo.
4: Der trockene Sommer macht ihr zu schaffen.
8: Das ist ja hier historisch angelegt, das heißt, eine Bewässerung gab es natürlich nicht.
9: Nein, das wird alles von Hand gemacht.
8: Ja, anstrengend, oder?
9: Ja.
4: Auch Schatten gibt es auf der Fläche kaum, aber die Petersilie ist bedeckt.
9: Also die Petersilie braucht einen trockenen und einen halbschattigen Standort. Das gefällt ihr besser, als wenn es in der prallen Sonne ist und zu viel Wasser hat.
4: Die Bastmatten finde ich großartig. Wildbienen nutzen sie als Hotel. Und wann der Mohn reif ist, weiß Susanne natürlich auch.
9: Sobald sich hier diese Häubchen nach oben klappt, ist der Samen reif.
8: Okay.
9: Und dann kann man ihn aussehen.
4: Für Touristen bietet der Klostergarten regelmäßig Führungen. Ingrid Günther leitet sie. Und an heißen Tagen wie heute hat sie stets ihren selbstgemachten Kräuterschnaps dabei.
10: Für alle Arten von Beschwerden wächst ein Kräutlein hier auf Erden.
4: Auch der Kräutergarten, der Hortulus, ist natürlich nach dem historischen Vorbild angelegt. Wie im Plan ist die Anlage in rechteckige Beete unterteilt und jeweils nur mit einem Kraut bepflanzt. Das hier ist Eberraute, die duftet nach Cola und Zitrone.
10: Und damit hat man früher die Weißzeugschränke und die Kleiderschränke ausgelegt. Und damit hat man erstens mal vor Motten und Flöhe geschützt und man hat die Wäsche beduftet.
4: Der Glockenturm des Klosters ist normalerweise verschlossen. Ausnahmsweise

0: darf ich ihn dennoch heute hinaufsteigen. Ganz ehrlich, das Mittagsgeläut aus nächster Nähe ist durchaus ein Erlebnis. Der Ausblick von hier oben allerdings noch umso mehr.
1: Sehr hübsch, Platz im Klostergarten und vom Bodensee geht's morgen dann mit Sabine an den Niederrhein.
2: Und bei uns geht's weiter mit dem Sport und mit Marvin und der Tour de France.
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4: Ja, vielen Dank euch beiden und einen schönen guten Morgen. Ja, mit der 16. Etappe heute biegt eben die Tour de France in ihre Schlusswoche ein. Und das deutsche Team Red Bull Bora Hansgrohe um die beiden Kapitäne Remco Evenepoel und Florian Lipowitz geht mit viel Rückenwind in die entscheidenden Tourtage.
5: Beim gestrigen Tour-Pausentag tankten die Teams wie Red Bull Bora Hansgrohe nochmal Kraft. Die Crew kümmerte sich um die Räder, sorgte aber auch für Getränkenachschub für die Mannschaft, ganz wichtig bei Temperaturen von immer noch mehr als 30 Grad. Und die Protagonisten waren nochmal ganz nah bei den Fans, wie hier Remco Evenepoel. Der Belgier siegte am Sonntag eindrucksvoll auf der 15. Etappe vor dem im Gesamtklassement führenden Tadej Pogacar im gelben Trikot. Aber auch sein deutscher Teamkollege Florian Lipowitz war mit dem Sonntag und der Mannschaftsplatzierung insgesamt sehr zufrieden.
6: Für unser ganzes Team ist das natürlich ein Riesenerfolg und nimmt definitiv auch ein bisschen Druck. Und ich würde sagen, ein erfolgreicher Tag für unser Team.
5: Vor der heute beginnenden Schlusswoche der 113. Tour de France bleibt aber die Frage offen, ob Lipowitz noch weiter Co-Kapitän des Teams ist oder ob er in dieser finalen Tourwoche zum exklusiven Helfer für Remco Evenepoel wird. Mitentscheidend dafür auch, wie die heutige 16. Etappe läuft. Längst beigelegt jedenfalls scheint der Streit von der 6. Etappe, als Evenepoel Lipowitz vorwarf, ihn nicht ausreichend unterstützt zu haben.
7: Ich bat ihn, für einen Kilometer die Führungsarbeit zu übernehmen, aber da kam nichts. Darüber müssen wir heute Abend reden.
6: Wir haben gestern im Bus dann noch mal miteinander geredet. Ich glaube, es ist alles geklärt.
5: Der Kampf ums Podest auf den Plätzen 2 und 3 verspricht noch spannend zu werden. Momentan auf 2 Remco Evenepoel. Aber auch Lipowitz hat noch Chancen, seinen Rückstand auf Platz 3 nur 50 Sekunden.
4: Und mit dem Teamchef von Red Bull Bora Hansgrohe, mit Ralf Denk, sprechen wir hier im MoMA in einer Stunde. Ja, ganz klar, auf der 1 wiederum steht natürlich Weltmeister Spanien. Einen Tag nach dem WM-Finale ist die spanische Nationalmannschaft nun nach Madrid zurückgekehrt und erlebt dort einen frenetischen Empfang.
8: Den Pokal konnten sie gar nicht oft genug in die Höhe stemmen und herzen. Spaniens Feiermarathon gestern vor rund 2 Millionen Menschen in Madrid. Was für ein Empfang und ein unvergesslicher Tag für die Fans. Bereits am Nachmittag kam der frisch gebackene, wenn auch etwas müde Weltmeister aus New York. Doch vor der großen Feier hieß es stillstehen und lächeln. Im feinen Zwirn ging es zunächst zur spanischen Königsfamilie und zum Ministerpräsidenten. Erst danach startete die Party. Die rund zweistündige Triumphfahrt endete schließlich vor Zehntausenden Fans. Für Spanien ist es der 2. WM-Titel nach dem Erfolg von 2010.
4: Ja, und während Spanien feiert, trauert Argentinien nach dem WM-Finale. Das und mehr jetzt kurz und kompakt.
9: Ankunft des Vize-Weltmeisters in Buenos Aires. Die Regierung hatte einen Ehrenempfang organisiert. Nicht an Bord Lionel Messi. Die Fans stehen trotz Niederlage weiter zu ihrem Idol. Messi hat uns Argentiniern schon alles gegeben. Seine Energie, seine Leidenschaft, seine Magie. Uns schuldet er nichts mehr. Einen öffentlichen Empfang der Spieler in deren Heimat wird es auf Wunsch der Mannschaft nicht geben. Die hässlichen Szenen unmittelbar nach Abpfiff des Finales haben für die argentinische Nationalmannschaft noch ein Nachspiel. Laut Medienberichten hat die FIFA eine disziplinarische Untersuchung wegen des Verhaltens einiger Spieler eingeleitet. Nach dem Spiel kursierten Aufnahmen, auf denen zu sehen ist, wie der Argentinier Leandro Paredes, die Spanier Eric García und Gavi attackiert. Ricarda Funk hat zum Auftakt der Kanu-Weltmeisterschaften im Kajak-Cross in Oklahoma City eine Medaille verpasst. Die Olympiasiegerin im Einer-Kajak belegte Platz 6.
3: 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Heute im Studio Mitri Serin und Andreas Wunn.
1: So, ich hoffe, das Frühstücksei ist schon geköpft und Sie haben ein reichhaltiges Frühstück mit Croissants und allem Pipapo schon hinter sich. Ich weiß, das ist sowas fürs
2: Kaffee,
1: Wochenende.
2: Tee, ja. Wasser.
1: Aber vielleicht ist es ja heute so. Also von uns beiden schönen guten Morgen.
2: Schönen guten Morgen. Hier der Blick auf unsere Gespräche, die wir schon geführt haben und auch noch führen werden. Um kurz nach sieben war Nico Lange, der Sicherheitsexperte, zugeschaltet. Es ging um die Lage im Ukraine-Krieg und die Tatsache, dass die Ukraine immer mehr Angriffe auf russischem Territorium vollzieht. Dann im Top-Thema Carsten Wildberger von der CDU, der Bundesminister für Digitales und Staatsmodernisierung. Da geht es um digitale Unabhängigkeit und ein milliardenschweres Projekt, KI-Projekt, das in einen Campus, der in Baden-Württemberg heute eingeweiht wird. Und um 8.40 Uhr die beiden Köpfe, zwei von dreien der Anstalt. Bei uns im ZDF-Morgenmagazin Max Uthoff und Maike Kühl. 100. Sendung heute Abend im ZDF wird schon gestreamt. Und über, ja, ich sag mal, die Kontroverse bei dieser Sendung wurde ja seit Tagen auch schon ausführlich diskutiert.
1: So, die wichtigsten Nachrichten des Tages, die fasst jetzt Marc Burgemeister für uns und für Sie zusammen. Und wir geben rüber zu Heute Express. Schönen guten Morgen.
2: Guten Morgen.
10: Danke nach Berlin, liebe Grüße und einen schönen guten Morgen. Hier sind die frühen Nachrichten. Die 10. Nacht in Folge haben die USA Ziele in Iran bombardiert. Wie das US-Regionalkommando erklärte, sollen damit Angriffe Irans auf Schiffe in der Straße von Hormuz verhindert werden. So seien erneut Kommandozentralen und Startanlagen für Raketen oder Drohnen vor allem im Süden des Landes angegriffen worden. Iran meldete den Beschuss einer US-Basis in Kuwait. Die pro-iranische Houthi-Miliz im Jemen hat eine Seeblockade gegen Saudi-Arabien angekündigt. Unterstützer dieses Plans gingen im Jemen auf die Straße. Noch ist unklar, wie die Blockade umgesetzt werden soll. Die Meerenge Bab al-Mandab, der Zugang zum Roten Meer, soll gesperrt werden. Eine Seeblockade würde die Ölexporte Saudi-Arabiens erheblich behindern. Wer mit dem Gedanken spielt, seine Heizung auszutauschen, der kann ab heute neue Anträge auf staatliche Förderung stellen, allerdings mit Einbußen. Zwar bleibt die Grundförderung für Wärmepumpen auch künftig bei 30%, doch die förderfähigen Kosten sinken auf 28.000 Euro. Und diese Unterstützung soll künftig weiter abgebaut werden. Alkohol auf deutschen Bahnsteigen konsumieren oder in Bahnhofshallen, das soll bald vorbei sein. Wie die Bild-Zeitung berichtet, plant die Deutsche Bahn ein Alkoholverbot an allen 5.400 Bahnhöfen. Bahnchefin Palla will laut eigener Aussage damit für mehr Ordnung und Sicherheit sorgen. Das Alkoholverbot soll bis zum 15. Oktober flächendeckend eingeführt werden. In mehreren italienischen Städten hat es Proteste gegeben. Auslöser war der Tod eines Einwanderers bei einem Polizeieinsatz am Sonntag in Bologna. Der 43-Jährige soll von den Beamten gefesselt und zu Boden gedrückt worden sein. Ein Notarzt konnte nur noch seinen Tod feststellen. Gegen zwei Polizisten und vier Sanitäter laufen Ermittlungen. Spanien im Ausnahmezustand. In der Hauptstadt Madrid feierten rund 2 Millionen Fans die Rückkehr ihrer Fußballhelden, die den Weltmeistertitel nach 16 Jahren zum zweiten Mal nach Hause geholt haben. Bis tief in die Nacht wurde dem Team zugejubelt, das auf der Bühne vor dem Rathaus auch seinen Trainer noch einmal kräftig hochleben ließ. Soweit die Heute Express-Nachrichten. Auch heute kann es stellenweise hier und da mal nass werden. Alles weitere zum Wetter gibt's jetzt von Benjamin Stöwe.
11: Vielen Dank, Marc, und guten Morgen, liebe Zuschauerinnen und Zuschauer. Herzlich willkommen zum MoMa-Wetter. Das sind aber in der Tat sehr, sehr übersichtliche Niederschlagsmengen. So 1-2 Liter auf den Quadratmeter. Viel zu wenig. Wir brauchen viel mehr. Aber bis zum Ende des Monats Juli ist kein nennenswerter Niederschlag in Sicht. Das ist ein Problem für viele, wenngleich natürlich das Sommerwetter, wenn man das in den Fokus stellt, ein sehr angenehmes, ein sehr schönes ist. Und das ist der Sonnenaufgang aus Hallenberg. Gerhard Koppelöhr,

0: schickt uns Grüße vom Rothaargebirge. Aber in der Tat, die Trockenheit, der Hochdruckeinfluss, das wird erst mal anhalten, zeigt uns auch der Satellitenfilm. Der Hochdruckeinfluss vom Atlantik dehnt sich aus. Wie das heute Morgen bei uns wirkt, können wir uns anschauen. Hier gibt es ein frisch gemachtes Satellitenbild. Und das zeigt uns, da sind überm Land nur tiefe Wolken unterwegs. Die werden jetzt mit zunehmendem Sonnenstand schnell verschwinden. Richtung Nordosten sind die Wolken ein bisschen dichter. Das ist dann tatsächlich die Region, in der es weiter in den Osten diese 1-2 Liter heute über den Tag mal geben kann ab dem Mittag. Ansonsten bleibt es trocken. Und der Morgen beginnt mit folgenden frisch gemessenen Temperaturen. Dill in Rheinland-Pfalz meldet 6 Grad Celsius. 17 sind es aktuell auf Baltrum. Und in der Zusammenfassung sehr sonnig, sehr freundlich, vor allem im Westen. Und auch sonst ist die Sonne gut vertreten. Ab dem Mittag dann eben dieser sehr übersichtliche Niederschlag vom Norden Brandenburgs bis nach Franken. Und einmal übersetzt in Sonnenstunden sehen wir bis 13 bis 14 Stunden im Westen bzw. im Norden Richtung Lausitz und im Alpenvorland sind mehr Wolken dabei. Aber den Ausgleich gibt es in den kommenden Tagen. Höchste Temperaturen heute bis 26 Grad in der Spitze am Oberrhein, 18 Grad an der Nordseeküste. Schauen wir auf die Aussichten für die nächsten Tage. Morgen und übermorgen ist es erstmal noch diese nordwestliche Strömung. Da sind vereinzelt Schauer mit im Spiel, aber alles in allem, wie erwähnt, keine nennenswerten Niederschlagsmengen. Für den Süden bleibt es freundlich und sommerlich. Und dann dreht die Strömung von Nordwest auf Südwest. Und das heißt, es wird für alle sonniger, sommerlicher und wärmer. Temperaturen dann Richtung Freitag, Richtung Samstag zwischen 20 und 30 Grad. Der Sonntag knüpft an. Soweit zum Murmawetter für den Moment. Kommen Sie mit diesen Aussichten und dieser Aussicht jetzt gut in den Dienstag.
1: Vielen Dank, Benjamin, und nochmal schönen guten Morgen von uns beiden hier um 7.36 Uhr.
2: Wir schauen auf den wieder aufgeflammten Krieg zwischen den USA und Iran. Da stehen die Zeichen weiter auf Eskalation. Am Abend meldete die US-Armee eine neue Angriffswelle gegen Iran. Das iranische Regime wiederum feuerte erneut auf Ziele in der Golfregion und hatte schon am Wochenende die Rahmenvereinbarung für ein Friedensabkommen für hinfällig erklärt.
1: Und US-Präsident Trump droht Teheran mit Rache für kürzlich getötete US-Soldaten. Unser ZDF-Reporter Alexander Puhl ist für uns in Istanbul zuständig für Iran. Schönen guten Morgen. Wie ist die aktuelle Lage heute früh?
3: Ja, diese Drohung von Donald Trump, die steht natürlich im Raum. Der sagte, der Iran werde für jeden getöteten US-Soldaten doppelt und dreifach bezahlen. Wir haben die 10. Nacht in Folge von Angriffen jetzt erlebt. Am Morgen hat es den Südwesten des Landes getroffen, Städte wie Shiraz zum Beispiel. Dort galten die Angriffe vor allem Militärbasen, Kommandozentralen, aber auch Luftverteidigungssystemen. Der Iran seinerseits hat seine Angriffe wieder aufgenommen und verstärkt auf US-Stützpunkte, etwa in Kuwait und Bahrain. Die iranischen Revolutionsgarden sagen, dort seien zum ersten Mal Kamikaze-Drohnen zum Einsatz gekommen. Man habe Hubschrauberlandeplätze getroffen, Kasernen getroffen und außerdem hat der Iran 2 Öltanker beschossen in der Straße von Hormuz. Also das ist die Lage heute Morgen. Es sieht alles nach weiterer Eskalation aus.
1: Alexander, am Samstag hatte Teheran ja das Rahmenabkommen für hinfällig erklärt, mit dem ja innerhalb von 60 Tagen ein endgültiges Friedensabkommen ausgehandelt werden sollte. Was bedeutet das?
3: Ja, die Informationen, die wir bekommen, die sind sehr widersprüchlich. Wir haben zum Beispiel gestern Abend erfahren, dass sich der iranische Innenminister auf dem Weg nach Pakistan befinden soll. Pakistan ja ein wichtiger Vermittler in dem Krieg zwischen Iran und USA. Offensichtlich soll es hier Gespräche geben. Ein Sprecher des iranischen Außenministeriums hat gestern bestätigt, dass es sehr wohl die Möglichkeit gibt, hier für Diplomatie das Ganze diplomatisch zu lösen. Es legen auch Vorschläge auf dem Tisch von Pakistan an den Iran. Die wolle man sich jetzt anschauen. Aber diese Bemühung hat es ja immer gegeben, auch wenn zwischenzeitlich geschossen wurde. Das bedeutet, ein Ende der Kampfhandlungen ist deswegen noch lange nicht in Sicht. Und ob es zu so einem solchen Abkommen noch einmal kommen sollte oder kommen kann, das ist völlig offen.
1: Aktuelle Einschätzungen zur Lage im Iran-Krieg von unserem ZDF-Reporter Alexander Puhl. Vielen Dank nach Istanbul.
2: Jetzt was völlig anderes. Jeder kann sie ja erzählen, seine persönliche Horrorstory zur Deutschen Bahn. Ich bin mal auf deine gespannt.
1: Ich habe schon aufgehört, die Geschichten zu erzählen, weil es so langweilig, aber meine ist trotzdem ganz gut. Vor ein paar Wochen im ICE losgefahren von Berlin nach Köln. Die nächste Station ist Berlin-Spandau. Berlin Hauptbahnhof Berlin-Spandau, ein paar Kilometer entfernt. Bin pünktlich am Hauptbahnhof losgefahren. Als wir in Berlin-Spandau angekommen sind, hatten wir bereits 50 Minuten Verspätung.
2: Ah, das war deine jüngste Story, ja?
1: Ja.
2: Okay, ich meine, bist du irgendwo angekommen? Ne?
1: Stunden später in Köln irgendwann. Ja. Zwischendurch hat sich der Lokführer entschuldigt, dass er mal kurz rückwärts fahren muss.
2: Naja, solche Geschichten gibt es natürlich tausendfach. Das Unternehmen saniert aktuell zwar großflächig Gleise, setzt neue Züge ein und so weiter und so fort, aber teilweise ist noch immer viel alte Technik unterwegs. Und die Fragen, die sich da stellen, welche Verantwortung trägt das Unternehmen selbst, welche die Politik?
1: Genau, und unsere Kollegin Dunja Hayali, ist all dem nachgegangen in der neuesten ZDF am Puls-Doku. Hier ein kleiner Vorgeschmack. Dunja fährt Zug.
4: Mal wieder unterwegs, so wie Millionen anderer auch. Es könnten noch viel mehr sein, doch Bahnfahren schreckt Menschen zunehmend ab.
5: Wir sind gestern Deutsche Bahn gefahren und wollten von Köln nach Berlin fahren. Die Fahrt sollte normalerweise 5 Stunden dauern. Und gedauert hat es insgesamt 20 Stunden.
6: Inzwischen ist bei mir schon so ein bisschen Gewöhnung oder Gelassenheit eingetreten. Ich fahre dann einfach einen Tag eher.
4: Mit ihren Eindrücken begebe ich mich auf die Suche. Gründe für die Verspätungen hören wir unendlich viele. Rund die Hälfte haben zu tun mit Mängeln in der Infrastruktur. Verspätungen durch gerissene Oberleitungen, Signalstörungen, defekte Weichen. Aber angeblich wird doch ständig saniert. Was ist da also los?
7: Hallo.
8: Frau Hayali, herzlich willkommen.
7: Ja,
8: hi. Kommen Sie rein.
7: Danke sehr.
9: Langsam Fahrstelle 90.
10: Zugbeeinflussung.
7: Und was war das jetzt?
9: Das ist eine vorübergehende Langsamfahrstelle wegen Bauarbeiten, weswegen wir jetzt langsam fahren müssen mit einer Geschwindigkeit von höchstens 90.
11: Wir werden halt gezwungen durch die viele Bautätigkeit, dass wir den Fahrplan nicht immer einhalten können. Das ist unser größtes Problem.
4: Am Bahnhof Falkensee treffe ich Hans Leister, den Bahnexperten. Diese Signaltechnik, erklärt mir Hans Leister, ist über 50 Jahre alt. Und die wird hier bei der Sanierung wieder neu verbaut?
12: Wir werden jetzt mit der alten Zugsicherungstechnik weiterfahren. Aber das ETCS, also die moderne Zugsicherungstechnik, die Digitalisierung der Schiene, ist vorbereitet.
4: Bislang sind in Deutschland nur ganz wenige Züge mit Digitaltechnik ausgestattet. Deshalb hat die Bahn versucht, die Strecken doppelt auszurüsten. Mit Alttechnik und Digitaltechnik. Doch das verkompliziert alle Prozesse. Die Folge? Es kommt überall zu Verspätungen. Erst beim Bau, dann bei den Zügen.
1: Ja, und zum Thema Deutsche Bahn gab es heute Morgen auch eine aktuelle Meldung. Die Deutsche Bahn plant ein Alkoholverbot auf allen deutschen Bahnhöfen. Auf allen 5.400 Bahnhöfen soll es also künftig untersagt sein, Alkohol zu trinken. Also, die ganze Ampuls-Doku, unsere Bahn, geliebt, verflucht, gefährlich, Fragezeichen, sehen Sie heute Abend um 20.15 Uhr hier im ZDF und natürlich schon jetzt in unserem ZDF-Streaming-Portal.
2: Die Chefkorrespondentin der Zeit ist heute unser Pressegast Tina Hildebrandt. Einen schönen guten Morgen.
13: Guten Morgen.
2: Und wir blicken mal in die Süddeutsche Zeitung, die zur Spahn-Nachfolge Folgendes schreibt. Zumindest der Termin ist schon bekannt. Die Unionsabgeordneten müssen ihre Sommerpause unterbrechen und am 29. Juli nach Berlin kommen. Und kommentiert wird das Ganze auch noch im Tagesspiegel. Dort lesen wir: Spahns Nachfolger ist Merz. Chance, der Kanzler und CDU-Chef kann gleich mehrere Spitzenfunktionen neu besetzen, Schwächen ausgleichen, bindet eigene Leute ein, unterbindet damit Genörgel. Wie schauen Sie darauf?
13: Ich glaube, das stimmt. Das ist auf jeden Fall eine Chance für Friedrich Merz, den Fehler vom Anfang wieder gut zu machen. Denn dass es nicht so rund lief in der Regierung, das hat damit zu tun, dass es an den Schnittstellen zwischen Kanzleramt und Fraktion nicht so gut funktioniert hatte. Es kommt jetzt allerdings im Grunde zur Unzeit, denn jetzt hatte ja gerade die Regierung einen Tritt gefasst. Sie dachte, sie geht jetzt in die Sommerpause. Diese Reformpakete waren noch nicht alle verabschiedet, aber beschlossen. Und ich denke immer so ein bisschen an diese Spiele, wo man so ein Klötzchen rauszieht und dann oben wieder drauflegt. So ungefähr ist die Aufgabe, die Friedrich Merz jetzt hat. Denn wenn er jetzt zum Beispiel jemanden da hinsetzt aus dem Kabinett, entsteht da eine Lücke. Im Gespräch ist Thorsten Frey, der Kanzleramtschef. Das wäre eine Riesenlücke, die da entstehen würde.
2: Was sagt denn Ihr Gefühl? Sie sind ja nah dran.
13: Ich finde es ganz, ganz schwierig. Es gibt eine kleine, eine mittlere und eine große Lösung. Ich glaube, die große Lösung wäre am besten. Ich glaube, es wäre gut, den Alexander Dobrindt dahin zu setzen. Ich bin aber nicht sicher, ob das passiert, denn das wäre natürlich schon in gewisser Weise spektakulär. Ne? Also das wäre zum ersten Mal, dass das von der CSU besetzt würde. Das würde die ganze Innenstatik der Union auch

0: verändern. Ich glaube, das wäre am besten. Ich habe ein bisschen Zweifel, muss ich sagen, bei Thorsten Frey. Der ist unglaublich beliebt, auch fleißig. Aber er ist ja Teil des Problems gewesen als Kanzleramtschef. Und er hatte auch, das darf man nicht vergessen, bei der allerersten Fehlleistung noch vor der Regierung, dieser Abstimmung mit der AfD zusammen, da hat er auch eine Rolle gespielt. Und gerade dieses Handwerkliche, was da so wichtig ist, das war da nicht so gut gelaufen.
1: Ja, wir werden alle schlauer am 29. sein.
0: Vielleicht schauen, schon ein bisschen vorher.
1: Schauen auf eine andere Personalie, und zwar über den großen Teich, wenn man so will, Zeit Online, über den kleinen Teich, muss man eigentlich sagen. Der Neue in Downing Street Number 10 will die Kontrolle zurück. Und wir sind, fragen uns alle, wird er das schaffen? Wird er den Geist der Mitte neu beschwören können? Weil er ja auch mit Rechtspopulisten zu kämpfen hat.
0: Also absolut, das ist die große Herausforderung. Er hat ja irre viel versprochen. Er hat im Grunde versprochen, das ganze Land umzubauen, das Neoliberale abzuräumen, also viele Privatisierungen. Das ist ein riesiges Versprechen. Ich glaube, er hat schon die Chance. Er ist anders als Keir Starmer. Sein Vorgänger ist ja so ein bisschen handfesterer Typ. Er hat sich auch in seiner Heimatstadt Manchester, da hat er auch schon Programme aufgelegt gegen Obdachlosigkeit mit einigem Erfolg. Ich glaube, er hat die Chance, aber die große Probe ist natürlich, schafft er das, Nigel Farage auf Abstand wieder zu bringen oder zu halten.
1: Und diese deutsch-britische Achse, wird die bestehen bleiben? Das lief ja ganz gut.
0: Ja, die wird bestehen bleiben. Also Friedrich Merz kam mit Keir Starmer sehr gut zurecht. Der war ja allgemein sehr geschätzt. Ihm fehlte halt so ein bisschen das Temperament oder die Ausstrahlung. Und interessant ist ja, dass eine der ersten Personalien jetzt war, dass der Verteidigungsminister Finanzminister wird. Ja. Der war zurückgetreten aus dem Kabinett, weil er fand, die Verteidigungsausgaben sind nicht hoch genug. Und der neue Andy Burnham hat jetzt auch versprochen, dass er die Ukraine weiter unterstützen will. Und das ist ja aus Sicht der Regierung und auch für uns als Deutschland eigentlich das wichtigste Thema, wie es da weitergeht.
1: Vielen Dank für die Kommentierung der heutigen Schlagzeilen. Tina Hildebrand war das von der Zeit. Merci.
0: Danke auch.
2: Und wir kommen zum Service. In vielen Vorgärten brummt sie schon leise vor sich hin und soll Deutschlands Heizungsmarkt aufmischen, die Wärmepumpe. Mit dem heutigen Tag gelten neue Regeln für sie. Die Grundförderung bleibt bei 30%, aber wer mehr verdient, bekommt weniger vom Staat. Unter anderem sollen Familien, die durchschnittlich ein bisschen weniger verdienen, davon profitieren. Insgesamt soll der Umbau gerechter sein, aber gleichzeitig auch die Staatskasse entlasten. Was sich konkret ändert, erklärt uns jetzt Susanne Biedenkopf.
3: Hallo, Herr Boris.
4: Ja, Ortstermin bei Familie Boris. Der gelernte Ingenieur ist an Technik interessiert. Eine Solaranlage hat er schon lange. Auch die Heizung ist erst 12 Jahre alt. Die Wärmepumpe wäre für ihn ein weiteres Stück Unabhängigkeit von Öl und Gas.
5: Ich weiß, dass vieles für mich nicht mehr rentabel ist. Aber ich habe zwei Töchter, die das Haus ja mal erben werden. Und dadurch kann ich auch in dem hohen Alter meiner Ansicht nach noch überlegen, ob ich eine Wärmepumpe anschaffe.
4: Im Beratungsgespräch sind noch viele Fragen zu klären. Auch, was genau bedeutet die Änderung der Förderung? Die Grundförderung für Wärmepumpen beträgt auch künftig 30%. Die Förderfädenkosten sinken auf 28.000 Euro und ab Februar 2027 halbjährlich weiter. Auch der Bonus für den schnellen Umstieg wird stufenweise abgebaut. Kein Grund zur Panik, sagen Experten.
6: Meine Empfehlung in einem Satz ist handeln, aber nicht sofort einbauen, sondern erst mal gucken, dass ich den Energieverbrauch der Immobilie runterbringe und dann eine passende, günstige Wärmepumpe einbauen.
4: Philipp Schönfeld ist einer von 12 Beratern seiner Firma in Hessen. Die Unsicherheit um die neue Förderung hat den Beratungsbedarf deutlich erhöht.
3: Aktuell haben wir einen ungefähr 30%igen Anstieg der Anfragen und mein Terminkalender ist tatsächlich recht gut ausgebucht aktuell.
4: Verändert hat sich die Förderung auch beim Einkommensbonus. Bei Geringverdienern steigt die Förderung auf 40%. Ab 50.000 Euro entfällt sie. Der neue Familienzuschlag reduziert bei der Bonusberechnung das Einkommen einmalig um 10.000 Euro. Der nächste Termin bei Familie Kneipp. Der Familienvater hatte schon einen Beratungstermin. Heute geht es um die Positionierung der Wärmepumpe im Vorgarten. Die Anschaffung war eigentlich für einen späteren Zeitpunkt geplant.
7: Wir wissen, wir würden jetzt hätten in der alten Regelung etwas mehr bekommen, aber es ist relativ begrenzt. Wenn wir jetzt natürlich noch warten, dann wird es entsprechend immer weniger werden jedes halbe Jahr. Und deswegen haben wir jetzt das Tempo gemacht.
4: Für Familie Kneipp ist die Wärmepumpe eine Investition, die sich für die Zukunft rechnen könnte. Denn die Kosten für fossile Brennstoffe werden wohl auch in den nächsten Jahren weiter steigen.
2: Völlig anderes Thema jetzt. Mitri, du bist doch bestimmt ein Fan von Lenny Kravitz.
1: War ich mal.
2: Oder nicht so?
1: War ich mal, bis ich ihn interviewt habe.
2: War nicht so interessant?
1: Nee, ich fand ihn ihn arrogant und herablassend. Und ich, das war aber, da war ich ja, da war ich noch jung, Anfang 20.
2: Aber ich sag mal, bei dem Körper, ne, und das darf er ruhig arrogant sein, das jetzt in der Szene, aber davor noch Tipps für generationsübergreifende Harmonie von Doug Freier.
8: Max und die wilde Sieben, eine Filmreihe, die sich recht wacker behauptet in einem Genre, das einen schweren Stand hat, der Familienfilm. Generation Schule und Generation Ruhestand arbeiten Hand in Hand bei der Lösung von Kriminalfällen, auch dieses Mal wieder in der Folge Die Drachenbande, zu der gerade die Dreharbeiten begonnen haben. Und wenn man den Cast von Folge zu Folge beobachtet, hat man den Eindruck, da wachsen auch am Set die Generationen zusammen.
9: Also ich mag Uschi Glas schon sehr gerne.
10: Wie? Meine Oma eigentlich so, ist sie auch ein bisschen, also ganz süß, nett.
11: Die beiden jungen Darsteller sind einfach klasse. Mir macht es großen Spaß, mit denen zu spielen.
8: Die Schauspielerei als Beruf hat viele unerwartete Herausforderungen, mit denen der Leinwandnachwuchs vor den ersten Dreherfahrungen wohl gar nicht gerechnet hätte.
11: Unser Beruf ist ja eigentlich hauptsächlich warten. Und das ist eigentlich eine Disziplin, die muss man lernen, dass man sich trotzdem die Energie behält. Und das machen die beiden ganz, ganz toll.
8: Ach, Lenny, es ist ja wirklich furchtbar mit dir. So einen Körper mit 62 zu haben, ist wirklich wettbewerbsverzerrend. Während alle Welt nach dem Geheimnis ewiger Jugend sucht, hat Lenny Kravitz es bereits entdeckt, wie er unlängst verriet. Es geht nur mit Disziplin, harter Arbeit und Opferbereitschaft. Das sind natürlich unerfreuliche Nachrichten. Tja, dann vielleicht doch lieber wie bisher altern.
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13: Und damit einen schönen guten Morgen. Ja, einmal mehr, nach einem großen Turnier ist die Stimmung beim DFB überschaubar. Und auch wenn Präsident Bernd Neuendorf den Verband während seiner Amtszeit wieder in ruhigeres Fahrwasser geführt hat, so blieb der sportliche Erfolg doch aus.
14: DFB-Präsident Bernd Neuendorf. Wie der gesamte deutsche Fußball bei der WM in den USA, nur eine Randerscheinung. Und mit dem immer gleichen Abgesang nach frühem Turnier aus.
15: Wir können nach so einem Turnier nicht einfach zur Tagesordnung übergehen. Wir müssen darüber sprechen, was die Gründe waren für dieses erneute frühe Ausscheiden bei einer Fußball-Weltmeisterschaft, das uns alle zutiefst bewegt.
14: Als DFB-Präsident, der den Verband nach Jahren der Skandale auch finanziell wieder in ruhiges Fahrwasser geführt hat, kann der ehemalige SPD-Politiker Neuendorf auf breite Unterstützung der Fußballfunktionäre vertrauen. Die Wiederwahl 2025 ohne Gegenkandidaten und einstimmig. Was da stört, ist die sportliche Bilanz, die für den größten Fußballverband der Welt verheerend klingt.
16: Das war die WM in Katar, die alles überstrahlende Debatte über die One-Love-Binde. Dann haben wir die Frauen-Weltmeisterschaft, wo wir das erste Mal in der Vorrunde ausgeschieden sind. Und jetzt haben wir dieses Ausscheiden gegen Paraguay im 16-Finale, in diesem neuen, was ja auch im gefühlten Vorrundenausgleich kommt. Und daran muss er sich natürlich wohl oder übel messen lassen.
14: Neben dem anhaltenden sportlichen Misserfolg ist es vor allem die Profillosigkeit, die dem 65-Jährigen seit Amtsantritt 2022 Kritik einbringt. Exemplarisch die verheerende Wende bei der One-Love-Armbinde in Katar. Nach Gegenwind vom Weltverband zog Neuendorf zurück und votierte im vergangenen Jahr für eine WM-Vergabe 2034 nach Saudi-Arabien. Dass Neuendorf aktuell auf Distanz zu FIFA-Chef Infantino geht, nehmen ihm wenige ab.
16: In der jetzigen Situation wirkt es für mich so, dass natürlich die ganze breite Öffentlichkeit Anti-Infantino-Kurs, kann man schon sagen, irgendwie aufgrund horrender Ticketpreise, WM-Vergaben etc. fährt, dass er da quasi auf diesen Fahnenzug aufspringt, dass er ein Gespür hat, okay, was erwartet jetzt die Gesellschaft, was erwartet die Öffentlichkeit von mir und das gebe ich ihr auch.
14: Nach dem teuren Abgang von Julian Nagelsmann braucht nicht nur Fußball-Deutschland jetzt einen Retter. Jürgen Klopp könnte auch

0: über die Ära von DFB-Präsident Neundorf entscheiden.
1: Ja, und über den wohl kommenden Bundestrainer können wir jetzt sprechen mit Tobias Goldbrunner, Chefredakteur vom Kicker. Einen wunderschönen guten Morgen.
2: Schönen guten Morgen.
1: Erwarten Sie, dass Jürgen Klopp in der Lage ist, den deutschen Fußball und den DFB wieder in eine goldene oder zumindest mal gute Zukunft zu führen?
2: Er bringt natürlich sehr viel von dem mit, was man jetzt gerade braucht. Er kann Euphorie entfachen und er weiß auch, wie man Spieler besser macht. Er weiß auch, wie man sie umschult. Wir haben viele Probleme auf den Positionen Innenverteidigung, Außenverteidigung, vorne im Sturm. Ja, und er hat auch oft genug bewiesen, zum Beispiel bei Borussia Dortmund hat er Erik Durm umgeschult zum Außenverteidiger. Der war dann im WM-Kader. Also er weiß schon, wie man das macht. Aber er hat natürlich auch die Herausforderung. Er hat bei Liverpool, bei RB zuletzt gearbeitet. Das sind Vereine, Clubs, die wie Konzerne arbeiten. Und jetzt kommt er zum DFB, wo natürlich viel, viel mehr Komplexität dann auch vorherrscht. Und deswegen die Gefahr, dass er sich da auch verzettelt, ist natürlich auch groß.
1: Und Sie sprechen die Spieler ja schon an, die ja erstmal die gleichen sind wie noch unter Julian Nagelsmann. Und es ist ja in Nordamerika nicht nur ein Trainer, sondern auch eine Mannschaft gescheitert. Was muss Jürgen Klopp anders machen als Julian Nagelsmann? Was braucht er jetzt?
2: Ja, ich glaube, das ist natürlich die Herausforderung für jeden, der mal als Clubtrainer extrem erfolgreich war. Weil was hat er gemacht, wenn es mal nicht gelaufen ist? Man hat die Schatulle geöffnet und man hat die entsprechenden Spieler dann auch gekauft. Das hat er auch oft genug gemacht. Das kann er natürlich jetzt nicht machen. Ich glaube, der Vorteil ist, und das wird auch in Deutschland oft missunterschätzt, wir haben die Talente. Die U17 war sehr erfolgreich gewesen. Die U19, U21 waren zuletzt im EM-Finale auch unterwegs. Und von daher, man hat diese Basis, die man hat. Man muss nur jetzt die richtigen Schlüsse draus ziehen. Man muss mit den Vereinen zusammen, mit dem DFB, muss man diese Spieler auch entwickeln. Man muss dem eine entsprechende Spielphilosophie auch verpassen, denn die Spanier haben es uns vorgemacht. Klar, sie haben mit Yamal einen Superstar, aber am Ende musste der gar nicht dem Spiel den Stempel aufdrücken, denn die Mannschaft hat als Ganzes funktioniert. Und ich glaube, wenn sich Klopp darauf fokussiert, diese Spieler quasi wieder zu einer Einheit dann auch letztendlich zu formen, dann kann es auch funktionieren. Trotzdem, der Weg ist extrem weit und ich glaube, auch beim nächsten Turnier wird es eher schwierig, auch unter die besten vier dann auch vorzudringen.
1: Weil Sie die Spanier angesprochen haben, noch mal ein kurzer Blick auf diese XXL-WM 2026. Wie haben Sie die wahrgenommen?
2: Es war eine sehr lange WM. Ja, ich glaube, am Ende waren wir fast alle auch ein bisschen froh, dass es mal rum war. Aber im Großen und Ganzen, es war friedlich, fröhlich. Es war ein Fußballfest, das gefeiert wurde. Das haben auch unsere Reporter uns vor Ort immer wieder bestätigt. Natürlich, ja, man hat voll Stadien gesehen. Man weiß aber auch, es konnten nur diejenigen sich die Tickets leisten, die auch viel Geld dafür in die Hand genommen haben. Das könnte natürlich sein, was Schule macht. Ja. Und es werden natürlich auch Probleme bleiben oder Herausforderungen. Die Hydration Break, darüber haben wir sehr viel auch schon an anderer Stelle diskutiert. Das könnte eben auch Schule letztendlich machen. Ja. Also von daher, es wird, ja, wird sich zeigen, ob wie viel von dieser WM bleibt und wie viel auch letztendlich nicht. Aber letztendlich unterm Strich, klar, aus deutscher Sicht war es eine schwierige WM. Ich glaube, unser Blick war da auch ein bisschen getrübt nach dem Aus gegen Paraguay. Aber ich glaube, ja, Außenseiternationen wie Kap Verde, die haben das Turnier gefeiert und geliebt. Ich glaube, die haben uns gezeigt, wie Fußball auch Spaß machen kann.
1: Sagt Tobias Goldbrunner. Vielen Dank für das Gespräch an diesem Morgen und jetzt zurück zu euch.
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4: Einen schönen guten Morgen, das will ich unbedingt noch loswerden. Ich habe in meiner WM-Tipp-Gruppe Platz 39, glaube ich, von 45 oder so belegt, obwohl ich auf Spanien als Weltmeister getippt habe.
5: Platz 39, von das ja, ja schlechter als die deutsche Nationalmannschaft abgeschnitten hat bei der WM.
4: Sehr schlecht, ja.
5: Ja, anders ging es den Spaniern. Schauen Sie mal hier, wie Spanien und Madrid gestern gefeiert hat.
4: Ja, da ging es auf dem Rollfeld schon los. Ferran Torres, Torschütze, hielt den Pokal in die Höhe. Dann noch schnell Gruppenfoto. Und dann ging es direkt los zum Königstermin mit Familie. Trikots für die Töchter und so weiter. Schöne Bilder. Und das ist doch Wahnsinn hier.
5: Weiter im offenen Bus. Millionen in der spanischen Hauptstadt jubeln ihrem Nationalteam zu, das zum zweiten Mal in der Geschichte des Landes Weltmeister geworden ist.
4: Zu Recht, wie ich finde. Und ich habe ja, wie gesagt, auch Spanien getippt, ganz anders als du. Du hast ja gedacht, Argentinien gewinnt. Gott sei Dank haben diese Klopper da nicht den Titel geholt.
5: Ja, Vitri nimmt es ein bisschen persönlich. Aber ich finde auch, Spanien hat verdient gewonnen. Ja. So viel Zeit muss sein.
4: So, das zum Thema Fußball. Wir schauen jetzt mal auf unsere anderen Themen, die wir noch haben.
5: Spahn-Rücktritt. Unionsfraktion entscheidet nächste Woche über Nachfolger.

0: Digitale Souveränität. Schwarzgruppe baut eigene Tech-Welt in Baden-Württemberg.
1: Und Heizungsgesetz. Die Förderung von Wärmepumpen sinkt. Soweit die Themen. Gespräche haben wir auch noch für Sie.
0: Um kurz nach sieben hat Andreas mit Nico Lange, dem Sicherheitsexperten von der Münchner Sicherheitskonferenz, über die Situation in der Ukraine gesprochen. Auch den Druck, dem sich der Präsident Zelensky ausgesetzt fühlt. Gleich im Top-Thema ist Carsten Wildberger von der CDU bei uns. Er ist Bundesminister für Digitales und es geht um digitale Souveränität, um KI. Wo steht Deutschland im internationalen Vergleich und wie will man der Wirtschaft entgegenkommen? Und um 8.40 Uhr Maike Kühl und Max Uthoff, die Kabarettisten aus der Anstalt, sind bei uns. 100. Folge, also großes Jubiläum, aber gleichzeitig gibt es zur 100. Folge auch eine Kontroverse, die Ausladung des ZDF von Künstler Danger Dan. Es geht um einen sehr umstrittenen Song und der heißt Keine Angst.
1: Auch darüber werden wir sprechen in der letzten halben Stunde, kurz vor neun, im ZDF-Morgenmagazin. So, heute Express haben wir jetzt am Start. Wetter danach erstmal zu Marc Burgemeister ins Nachrichtenzentrum des ZDF in Mainz.
0: Guten Morgen.
2: Einen schönen guten Morgen und vielen Dank. Liebe Grüße nach Berlin. Willkommen zu dem frühen Nachrichtenüberblick. Die 10. Nacht in Folge haben die USA Ziele in Iran bombardiert. Wie das US-Regionalkommando erklärte, sollen damit Angriffe Irans auf Schiffe in der Straße von Hormuz verhindert werden. So seien erneut Kommandozentralen und Startanlagen für Raketen oder Drohnen vor allem im Süden des Landes angegriffen worden. Iran meldete den Beschuss einer US-Basis in Kuwait. Die pro-iranische Houthi-Miliz im Jemen hat eine Seeblockade gegen Saudi-Arabien angekündigt. Unterstützer dieses Plans gingen im Jemen auf die Straße. Noch ist unklar, wie die Blockade umgesetzt werden soll. Die Meerenge Bab al-Mandab, der Zugang zum Roten Meer, soll gesperrt werden. Eine Seeblockade würde die Ölexporte Saudi-Arabiens erheblich behindern. Wer mit dem Gedanken spielt, seine Heizung auszutauschen, der kann ab heute neue Anträge auf staatliche Förderung stellen, allerdings mit Einbußen. Zwar bleibt die Grundförderung für Wärmepumpen auch künftig bei 30%, doch die förderfähigen Kosten sinken auf 28.000 Euro. Und diese Unterstützung soll künftig weiter abgebaut werden. Alkohol auf deutschen Bahnsteigen konsumieren oder in Bahnhofshallen, das soll bald vorbei sein. Wie die Bild-Zeitung berichtet, plant die Deutsche Bahn ein Alkoholverbot an allen 5.400 Bahnhöfen. Bahnchefin Palla will laut eigener Aussage damit für mehr Ordnung und Sicherheit sorgen. Das Alkoholverbot soll bis zum 15. Oktober flächendeckend eingeführt werden. In mehreren italienischen Städten hat es Proteste gegeben. Auslöser war der Tod eines Einwanderers bei einem Polizeieinsatz am Sonntag in Bologna. Der 43-Jährige soll von den Beamten gefesselt und zu Boden gedrückt worden sein. Ein Notarzt konnte nur noch seinen Tod feststellen. Gegen zwei Polizisten und vier Sanitäter laufen Ermittlungen. In dem Waldbrandgebiet in Spanien, 60 Kilometer nordöstlich von Madrid, breiten sich die Flammen weiter aus. Inzwischen ist eine Fläche etwa so groß wie 36.000 Fußballfelder verbrannt. Hunderte Einsatzkräfte sind vor Ort. Starke Winde fachen die Brände immer wieder an. Rund 1.200 Menschen mussten sich in Sicherheit bringen. Soweit die Heute Express. Alles zum Wetter an diesem Dienstag gibt's jetzt von Benjamin Stöwe in den Aussichten.
3: Vielen Dank, Marc, und guten Morgen, liebe Zuschauerinnen und Zuschauer. Herzlich willkommen zum Murmerwetter. Viele von Ihnen, viele hier freuen sich über das Sommerwetter, über die Sonne, über die wieder steigenden Temperaturen, über den zunehmenden Hochdruckeinfluss. Aber ich glaube, mindestens genauso viele würden sich freuen über solche Aussichten, bei denen es mal wieder ordentlich regnet. Das ist aber absehbar nicht in Sicht. Heute kommt so ein bisschen was zusammen. Ein, zwei Liter auf den Quadratmeter wird es geben. Viel zu wenig. Und wenn wir uns den Vorschaufilm anschauen, dann wird sich an dieser grundsätzlichen Konstellation der Wetterlage, also des intensiven Hochdruckeinflusses, in den nächsten Tagen kaum was ändern. Aufsummiert die Niederschlagsmengen, die wir bis zum Wochenende erwarten, kommt da im Land kaum was zusammen. Die Hoffnung liegt im Moment auf dem Sonntag. Da sagen zumindest einige Wettermodelle, das könnte ein Tag sein, an dem es vielleicht in der Spitze mal wieder 10 bis 15 Liter auf den Quadratmeter gibt. Aber Sie ahnen es schon, auch das nicht flächendeckend, sondern punktuell. Das heißt, auf den Regen müssen wir weiter hoffen. Jeder, der einen Tropfen abbekommt, kann sich freuen. Für alle anderen gibt es bestes Sommerwetter. Und das von vornherein zeigt uns das kombinierte Radar- und Satellitenbild. Keine Niederschlagsechos. Wir haben die tiefen Wolken über der Mitte des Landes. Hier im Nordosten ist es ein bisschen dichter. Da gibt es im Tagesverlauf ab dem Mittag diese 1-2 Liter punktuell mal die Schauer. Ansonsten trocken und klar der Start in den Tag bei folgenden gemessenen Temperaturen. Der Flughafen Köln-Bonn meldet aktuell 9 Grad Celsius. 17 sind es auf Baltrum. Und damit sind wir schon beim Blick aufs Wettergeschehen. Freundlich und heiter im Nordosten dichtere Wolken und ab dem Mittag dann zwischen dem Norden Brandenburgs bis nach Franken vereinzelt die Schauer, die da unterwegs sind. Das Ganze natürlich auch mit Einfluss auf die für den heutigen Tag zu erwartenden Sonnenstunden. Das ist im Osten gedämpfter, das ist im Alpenvorland gedämpfter, aber im Südwesten bis 13 Stunden, im Norden bis 14 Stunden Sonnenschein sind drin. Das Ganze bei höchsten Temperaturen Richtung Nordseeküste 18 Grad, 26 am Oberrhein. Und damit sind wir beim Blick auf die Aussichten für die kommenden 4 Tage und sehen morgen noch in nordwestlicher Strömung vereinzelte Schauer, sehr überschaubar in der Niederschlagsmenge, ähnlich wie heute. Und dann dreht alles auf Südwest. Es wird sonniger, es wird konsequent trockener und es wird wärmer. Höchsttemperaturen dann zum Ende der Woche zwischen 20 und 30 Grad Celsius. Soweit zum Mummerwetter für den Moment. Kommen Sie mit diesen Aussichten und hier jetzt mit Mitri und Andreas. Gut in den Dienstag.
0: Ja, vielen Dank, Benjamin, für diese Aussichten. Guten Morgen um kurz nach 8.
1: Schönen guten Morgen. Eigentlich, so wurde es ja vermittelt, sollte es zügig gehen mit der Spahn-Nachfolge. Jetzt lässt man sich in der Union dann doch einige Tage Zeit.
0: Ja, über den neuen Fraktionschef, Chefin, soll am 29. Juli auf einer Sondersitzung abgestimmt werden. Die Vorsitzenden der Union, Merz und Söder, machen einen Vorschlag. Ob das dann auch eine Kabinettsumbildung zur Folge hat, das liest der Kanzler zumindest im ZDF-Sommerinterview möglich offen, ne?
1: Ja, es ist jedenfalls ein Prozedere, das nicht ganz unkompliziert werden dürfte. Über die Stimmung an der CDU-Basis und einen möglichen Nachfolger berichtet Ina Dont.
4: Der CDU-Stadtverband Schloss Holte-Stuckenbrock hat zum Themenabend geladen. Und natürlich geht es dabei auch um den Nachfolger für Jens Spahn als Vorsitzender der Unionsfraktion.
5: Und es ist jetzt richtig, dass er zurückgetreten ist. Sonst wäre der Schaden noch größer geworden.
6: Was ich mir wünsche, dass es endlich mal jetzt vorwärts geht hier in Deutschland. Und man setzt ja dann doch auf die Politiker mit Erfahrung.
4: Wolfgang Bosbach, der redet an diesem Abend, hat viel Erfahrung. 23 Jahre als Bundestagsabgeordneter und kann sich gar einen Fraktionschef der kleineren Schwesterpartei CSU vorstellen. Denn im Gespräch ist auch Innenminister Alexander Dobrindt.
7: Entscheidend ist, dass wir eine Persönlichkeit finden, die auf der einen Seite das volle Vertrauen der Fraktion genießt und auf der anderen Seite das Standing hat. Gegenüber dem Koalitionspartner SPD, aber auch gegenüber der eigenen Bundesregierung. Denn manchmal sieht die Fraktion die Dinge anders als die CDU-Mitglieder der Bundesregierung.
4: Im Gespräch für den Fraktionsvorsitz sind auch CDU-Generalsekretär Carsten Linnemann, Bundesgesundheitsministerin Nina Wagen und Bundeskanzleramtschef Thorsten Frey.
8: Thorsten Frey kennt die Fraktion sehr gut. Er hatte in der Fraktion schon das Amt des parlamentarischen Geschäftsführers, ist also vertraut mit den Abläufen, auch im Parlament, gilt durchaus auch als jemand, der geschätzt wird in weiten Teilen, sowohl in der CSU auch als beim Koalitionspartner. Und er gilt umgekehrt als derjenige, dessen Job im Kanzleramt offensichtlich nicht ganz so super läuft, wie man es sich vielleicht erhofft hätte. Insofern wäre ein solcher Wechsel potenziell für beide Seiten ein Gewinn.
4: Für Thorsten Frey und den Bundeskanzler, der als Parteivorsitzender gemeinsam mit Markus Söder das Vorschlagsrecht hat. Die Zeit drängt. Dort, wo man sich auf die Landtagswahlen vorbereitet, wie in Sachsen-Anhalt, will man sich im Wahlkampf lieber auf Sachinhalte konzentrieren, statt über Berliner Personalien zu debattieren. Und im Bundestag stehen im September die Haushaltsberatungen an, gefolgt von Debatten über Reformpakete. Nur anderthalb Stunden hatte gestern die Sitzung des CDU-Vorstands mit dem Vorstand der Unionsfraktion gedauert. Jens Spahn nahm nicht an der Sitzung teil und war auch nicht zugeschaltet. Kommende Woche Mittwoch wollen die 208 Abgeordneten der Unionsfraktion zu einer Sondersitzung zusammenkommen und über den Vorsitz entscheiden.
1: Unser Top-Thema heute im ZDF-Morgenmagazin: Deutschland will bei der künstlichen Intelligenz den Anschluss an die Weltspitze schaffen. Heute stellt die Schwarz-Gruppe ihren neuen KI-Campus vor. Ein Milliardenprojekt für Rechenzentren und digitale Infrastruktur in Deutschland.
0: Ja, und gleichzeitig wächst da der Druck auf die Politik. Unternehmen fordern vor allem günstigere Energie und bessere Bedingungen für den Ausbau von Rechenzentren.
9: 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Milliarden für neue Rechenzentren. Winkt die digitale Unabhängigkeit? Das Top-Thema jetzt im ZDF-Morgenmagazin.
1: Ich glaube, man kann schon sagen, dass Deutschland und Europa noch einen ziemlich langen Weg haben, um aufzuschließen an USA und China, die riesige Summen in KI und Rechenleistung investiert haben.
0: Ja, darüber wollen wir gleich mit dem Digitalminister Herrn Wildberger sprechen, über leistungsfähige Rechenzentren, Investitionen und auch bessere Rahmenbedingungen schauen. Aber zuvor auf den neuen KI-Campus der Schwarz-Gruppe in Baden-Württemberg, eines der größten Digitalprojekte des Landes.
1: Das und welche Herausforderungen es noch gibt, zeigt uns Laura Otzdopper.
10: Digitale Souveränität, unabhängig sein. Dafür soll der neue IT-Standort der Schwarz-Gruppe im baden-württembergischen Bad Friedrichshall stehen. Seit Jahren investieren sie in die eigene Digitalsparte Schwarz Digits, damit die eigenen Ketten Lidl und Kaufland nicht von großen Tech-Firmen abhängig sind.
11: Wir wollen vom Verhandlungstisch aufstehen können. Wir definieren Souveränität mit den Worten Freedom of Choice. Ich möchte eine Wahlmöglichkeit haben. So, und deswegen haben wir gesagt, wir machen es selber.
10: Selber machen heißt eigene Rechenzentren wie hier in Neckarsulm, eigene Cloud, eigene KI-Lösungen. Und das mittlerweile auch für immer mehr externe Kunden. Unter ihnen zum Beispiel die niederländische Regierung und auch die Polizei Baden-Württemberg. Auch für einen neuen KI-Campus in Heilbronn wird Schwarz die IT-Infrastruktur beisteuern. Ein Milliardenprojekt, maßgeblich finanziert von der eigenen Stiftung.
12: Was Schwarz gerade unternimmt, ist wirklich der Aufbau eines KI-Ökosystems. Das heißt, alle Faktoren, die wichtig sind für die KI, die entstehen dort oder werden dort aufgebaut. Es wird zwar deutschlandweit in KI investiert, aber Investitionen in diesem großen Ausmaß, die sind schon einzigartig hier in diesem Raum Heilbronn.
10: Auch das Land fördert das Projekt rund um Heilbronn, will Baden-Württemberg zum Top-KI-Standort machen. Ein Versuch, der Industrie aus der Krise zu helfen.
13: Diese anwendungsorientierte KI, Applied AI, das ist eine Riesenchance, um in diesem internationalen Wettbewerb, ich sage wieder auf Augenhöhe zu kommen, mit gerade Konkurrenten aus China oder den USA. Deswegen investieren wir auch viel Geld als Land in künstliche Intelligenz, um unsere Unternehmen zu begleiten.
10: Gleich auf mit China? Experten sind sich einig, das kann nur in bestimmten Bereichen gelingen. Etwa wenn es um die Unternehmensdaten von Mittelständlern geht, sagt Start-up-Gründer Vjacheslav Gromov. Er hilft Firmen, Prozesse KI-basiert zu optimieren. Noch fehlt es vielen an Tempo und Mut, meint er.
14: Um digital souverän zu werden, braucht man eine starke Wirtschaft, Kooperation mit kleinen, schnellen, agilen Startups, die auch schnell groß werden können. Dazu brauchen wir Kunden, die mutig sind, Führungsetagen, die die großen Unternehmen und auch den Staat agiler machen, sich was trauen, Verantwortung übernehmen. Die Zeit vom Perfektionismus ist vorbei.
10: Für viele Unternehmen in Baden-Württemberg ist es jetzt wichtig, aufzuholen, um die Kontrolle über ihre Daten zu behalten.
0: Und über das und mehr sprechen wir jetzt mit dem zuständigen Minister, Carsten Wildberger, Minister für Staatsmodernisierung und Digitales von der CDU. Guten Morgen.
15: Guten Morgen, Herr Sreden.
0: Herr Wildberger, die Schwarz-Gruppe investiert groß in KI in Bayern, in Brandenburg und eben gesehen auch in Baden-Württemberg. Reicht das, um Deutschland als KI-Standort voranzubringen?
15: Ja, wir haben sicherlich noch eine weite Wegstrecke vor uns aufzuholen, aber es ist verdammt viel in Bewegung gekommen in Deutschland. Und dazu gehört sicherlich die Schwarzgruppe mit großen Investments in Rechenzentren, aber auch eben in, sag ich mal, Unternehmensstrukturen, die in diesem KI-Bereich, Cloud-Bereich große Wachstumszahlen auch gerade abliefern. Aber es gibt auch andere Unternehmen, die gerade sehr stark investieren. Denken wir nur an die Telekom mit der KI-Factory in München, die jetzt in kürzester Zeit entstanden ist. Und wir haben eine Rechenzentrumstrategie, wo wir die Rechenkapazität nicht nur verdoppeln, sondern für die KI-Fähigkeit vervierfachen. Und das werden wir in 3,5 Jahren noch hinbekommen.
0: Es tut sich was und trotzdem

0: Trotzdem gibt es viel Unmut. Es gibt eine aktuelle Bitkom-Umfrage und da heißt es, deutsche Unternehmen wünschen sich mehr Rechenzentren in Deutschland. Der Standort ihrer Daten sei ihnen wichtig. Das heißt, viele Daten lagern immer noch auf US-Servern, Microsoft, Amazon und Co. Wann werden wir hier digital souverän sein?
1: Also digitale Souveränität ist sicherlich das Stichwort der Stunde, aus zwei Gründen. Einerseits aus Fragen der Sicherheit. Sind die Daten sicher? Sind wir souverän? Haben wir die Wahlmöglichkeit? Aber es sind auch Wachstumschancen. Wir müssen uns ehrlich machen, wir haben 15 Jahre im gesamten Cloud-Geschäft nicht aktiv genug teilgenommen.
0: Wer ist wir?
1: Als Deutschland Europa. Dazu gehören auch die Unternehmen. Wir müssen den richtigen Rahmen setzen und ich sage nur, wir brauchen mehr Rechenzentren. Die Nachfrage, kann ich nur bestätigen, ist extrem hoch. Wir führen viele Gespräche mit Investoren aktuell, aber ich wünsche mir noch mehr Nachfrage und auch, dass wir in Europa, dass die Wirtschaft das als große Investitionsmöglichkeit sieht, weil wie gesagt, Nachfrage ist da.
0: Sie wollen die Sterne hier in Deutschland am Himmel sehen, aber dabei ist der Himmel die ganze Zeit verdeckt. Und ich spreche dann auch die Strompreise an. Die sind wahnsinnig hoch, beklagen Wirtschaftsunternehmen, wollen niedrigere Energiepreise, wollen, dass die Genehmigungen schneller erteilt werden. Wieso klappt das nicht?
1: Also jetzt im Bereich der Beschleunigung haben wir verdammt viel auf den Weg gebracht. Infrastruktur, Genehmigungsverfahren, auch bei Rechenzentren. Wir haben dafür sehr viel Klarheit gesorgt. In allen Infrastrukturbereichen haben wir viele Sachen auch zum überragenden öffentlichen Interesse erklärt. Wir haben Rechenzentrumsprojekte, die wir abgeschlossen haben. Die sind in weniger als 3 Jahren gebaut worden, teilweise 2 Jahre. Also wir können auch Tempo. Das müssen wir jetzt in die Fläche kriegen. Zum Strompreis ist sicherlich richtig, dass wir in Gänze die Strompreise zu hoch haben. Daran wird gearbeitet. Ich will aber auch sagen, wir haben viele Projekte bei Rechenzentren, wo sie Strompreise die darstellen können, die wettbewerbsfähig sind. Die hängen wirklich davon ab, wo sie bauen, wo der Netzanschluss ist. Haben sie gegebenenfalls noch einen Offshore-Windpark, wo sie Energie nutzen können.
0: Machen Sie es mal konkret. Was heißt das dann? Wie teuer ist dann der Strom?
1: Also wir haben Projekte auch mit 12 Cent, die wir darstellen können in Deutschland. Das geht vielleicht auch noch mal auf eine 10 Cent mit bestimmten Energieeffizienzmaßnahmen. Das ist aber auch standortabhängig.
0: In diesem Zusammenhang gibt es eine spannende Geschichte, die ich heute Morgen gelesen habe im Handelsblatt, Herr Wildberger. Und da habe ich ja gleich den richtigen Minister hier mir gegenüber. Demnach gab es Gespräche zwischen dem ChatGPT-Betreiber und OpenAI-Chef Altman mit der Bundesregierung. Der wollte hier ein großes KI-Rechenzentrum bauen, es mit französischem Atomstrom betreiben. Aus der Geschichte ist jetzt irgendwie nichts geworden. Warum nicht?
1: Ich glaube, da bin ich jetzt der falsche Ansprechpartner. Das müsste man auch OpenAI, ich glaube, die haben sehr viele Projekte laufen. Ich sage ganz offen, ich kenne diese Gespräche, muss aber auch sagen, die waren sicherlich eher noch in einer groben Ideenphase. Und ich glaube nicht, dass es an uns lag. Jetzt sage ich aber auch, wenn Strom ein knappes Gut ist, dann müssen wir uns überlegen, können wir nur einmal vergeben, wollen wir es vielleicht auch selber bauen. Wir bauen Gigafactories und das ist vielleicht auch nicht so schlecht. Und vielleicht, weil es auch immer untergeht, gibt es mir eine Gelegenheit. Wir haben letzte Woche ein deutsches Konsortium aus verschiedenen Forschern, auch mit Startups, hier ein Sprachmodell entwickelt, Open Source basiert, was in Europa führend ist. Warum sage ich das? Sie haben in kürzester Zeit Rechenkapazität auch hier gefunden, ein leistungsfähiges Modell, auch mit viel Innovation gebaut. Und das gibt mir schon Hoffnung, dass wir diese Talente haben und wir müssen jetzt das Momentum nutzen, was wir gerade dabei sind, aufzubauen.
0: Also es gibt ein gutes Beispiel, das Sie jetzt gerade erwähnt haben. Müsste es davon im Land der Denker und Tüftler nicht viel mehr geben?
1: Ja, die gibt es ja. Die gibt es ja. Ich will es nicht schönreden. Wir haben 15 Jahre Wegstrecke auch aufzuholen, weil KI entsteht natürlich auch auf Datengeschäften, die wir in dieser Form nicht betrieben haben. Plattformgeschäften, Cloud-Geschäften, großen Rechenzentren. Das ist also etwas, was wir an Wegstrecke aufholen müssen. Wir haben im industriellen KI-Bereich haben wir Champions. Wir haben in anderen Modellbereichen Black Forest Labs, wo es um Visionsmodelle geht, auch führende Unternehmen. Das sind wichtige Beispiele. Natürlich brauchen wir dafür einen Faktor mehr am Ende des Tages. Aber irgendwie müssen wir ja anfangen und das Momentum aufbauen.
0: Sagt der Minister für Digitales, Carsten Wildberger, heute Morgen hier im ZDF-Morgenmagazin. Vielen Dank.
1: Danke Ihnen.
2: Platz im Klostergarten heißt unsere schöne Sommerserie im MoMA diese Woche. In Deutschland gibt es ja hunderte Klöster und Klostergärten. Einige davon sind noch im Originalzustand, andere restauriert und neu angelegt. Und meine Kollegin Sabine Platz hat für ihre diesjährige Sommerreise 4 ganz unterschiedliche Klöster, aber vor allem eben Klostergärten besucht. Für den ersten Teil ist sie an den Bodensee gereist. Vor über 100 Jahren nahm dort nämlich auf der Insel Reichenau die deutsche Klostergärtnerei ihren Anfang. Vor 1000 Jahren. Schauen wir gemeinsam, was Sabine Platz dort im Klostergarten erlebt hat.

0: vor über 1200 Jahren nämlich ein Abt aufgeschrieben, wie das ideale Kloster aussehen soll, inklusive Arzneigarten.
1: Den Originalplan darf man leider nicht filmen, er ist zu lichtempfindlich. Aber im Lesesaal zeigt mir Mitarbeiterin Barbara Rusch ein Faksimile.
2: So sieht das also aus.
1: Einen detaillierten Nachdruck. Jedes Gebäude des Klosters ist genau festgelegt, auch die Gärten. Der Kreuzgang natürlich, der Obstgarten, der Kräutergarten.
2: Und dann, wenn man weitergeht, dann sind wir hier beim Gemüsegarten. Da hat man Rettich angebaut, Sellerie, Petersilie, Koriander, Kerbel, Dill, Mangold, Schwarzkümmel. Das ist, was hier geplant war für den Anbau.
1: Entworfen wurde der Plan hier, im Kloster der Insel Reichenau, 45 Kilometer nördlich von St. Gallen.
0: Oh, Kinder, ist das schön?
1: Vor 2 Jahren wurde die Gartenanlage exakt nach dem alten Plan neu erbaut. Der Staudengarten macht mich neidisch. Im Kräutergarten duftet der Salbei und das Gemüse steht stramm in Reih und Glied. Susanne Sirch ist hier die Gärtnerin.
0: Hallo, hallo.
3: Hallo.
1: Der trockene Sommer macht ihr zu schaffen.
0: Das ist ja hier historisch angelegt, das heißt, eine Bewässerung gab es natürlich nicht.
3: Nein, das wird alles von Hand gemacht.
0: Ja, anstrengend, oder?
3: Ja.
1: Auch Schatten gibt es auf der Fläche kaum, aber die Petersilie ist bedeckt.
3: Also die Petersilie braucht einen trockenen und einen halbschattigen Standort. Das gefällt ihr besser, als wenn es in der prallen Sonne ist und zu viel Wasser hat.
1: Die Bastmatten finde ich großartig. Wildbienen nutzen sie als Hotel. Und wann der Mohn reif ist, weiß Susanne natürlich auch.
3: Sobald sich hier diese Häubchen nach oben klappt, ist der Samen reif.
0: Okay.
3: Und dann kann man ihn aussehen.
1: Für Touristen bietet der Klostergarten regelmäßig Führungen. Ingrid Günther leitet sie. Und an heißen Tagen wie heute hat sie stets ihren selbstgemachten Kräuterschnaps dabei.
4: Für alle Arten von Beschwerden wächst ein Kräutlein hier auf Erden.
1: Auch der Kräutergarten, der Hortulus, ist natürlich nach dem historischen Vorbild angelegt. Wie im Plan ist die Anlage in rechteckige Beete unterteilt und jeweils nur mit einem Kraut bepflanzt. Das hier ist Eberraute, die duftet nach Cola und Zitrone.
4: Und damit hat man früher die Weißzeugschränke und die Kleiderschränke ausgelegt. Und damit hat man erstens mal vor Motten und Flöhe geschützt und man hat die Wäsche beduftet.
1: Der Glockenturm des Klosters ist normalerweise verschlossen. Ausnahmsweise darf ich ihn dennoch heute hinaufsteigen. Ganz ehrlich, das Mittagsgeläut aus nächster Nähe ist durchaus ein Erlebnis. Der Ausblick von hier oben allerdings noch umso mehr.
5: Platz im Klostergarten, morgen dann vom Niederrhein.
6: Und jetzt weiter mit dem Sport und der Tour de France.
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8: Danke euch beiden. Einen schönen guten Morgen. Ja, die Tour de France, die biegt heute mit der 16. Etappe in ihre Schlusswoche ein. Und das deutsche Team Red Bull Bora Hansgrohe um die beiden Kapitäne Remco Evenepoel und Florian Lipowitz, das geht mit viel Rückenwind in die entscheidenden Tourtage.
9: Am Sonntag Erfolg für das Team Red Bull Bora Hansgrohe. Remco Evenepoel siegt vor dem im Gesamtklassement führenden Tadej Pogacar im gelben Trikot. Aber auch Florian Lipowitz ist mit dem Mannschaftsergebnis zufrieden.
10: Für unser ganzes Team ist das natürlich ein Riesenerfolg und nimmt definitiv auch ein bisschen Druck.
9: Vor der heute beginnenden Schlusswoche der 113. Tour de France bleibt aber die Frage offen, ob Lipowitz noch weiter Co-Kapitän des Teams ist oder ob er in dieser finalen Tourwoche zum exklusiven Helfer für Remco Evenepoel wird. Mit entscheidend dafür auch, wie die heutige 16. Etappe läuft. Längst beigelegt jedenfalls scheint der Streit von der 6. Etappe, als Evenepoel Lipowitz vorwarf, ihn nicht ausreichend unterstützt zu haben.
11: Ich bat ihn, für einen Kilometer die Führungsarbeit zu übernehmen, aber da kam nichts. Darüber müssen wir heute Abend reden.
10: Wir haben gestern im Bus dann noch mal miteinander geredet. Ich glaube, es ist alles geklärt.
9: Der Kampf ums Podest auf den Plätzen 2 und 3 verspricht noch spannend zu werden. Momentan auf 2 Remco Evenepoel. Aber auch Lipowitz hat noch Chancen, seinen Rückstand auf Platz 3 nur 50 Sekunden.
8: Ja, und zum

0: Beginn der Schlusswoche der Tour de France können wir jetzt sprechen mit dem Chef des deutschen Spitzenteams, Red Bull Bora Hans Grohe, mit Ralf Denk. Einen schönen guten Morgen.
1: Einen schönen guten Morgen zurück nach Deutschland.
0: Ja, Florian Lipowitz liegt rund 2 Minuten hinter seinem Teamkollegen Remco Evenepoel. Werden Sie sich vor den schweren Alpenetappen, die jetzt warten, auf einen Kapitän festlegen?
1: Das müssen wir heute Abend diskutieren. Wir haben heute ein ganz schwieriges und großes Zeitfahren, das einzige bei der diesjährigen Tour de France. Und das müssen wir bewerten und dann wird man entscheiden. Aber Stand heute sind beides nach wie vor gleichberechtigte Kapitäne, die wo auch unsere volle Unterstützung erhalten.
0: Und dieses Zeitfahren also, eine von insgesamt 6 Etappen, die jetzt noch ausstehen. Evenepoel steht in der Gesamtwertung auf Platz 2, Lipowitz auf der 5. Was ist das Ziel für die verbleibende Tour? Möglicherweise sogar 2 Fahrer am Ende auf dem Podium zu haben?
1: Wir haben als Ziel ausgegeben, am Podium in Paris wieder zu stehen. Wir waren letztes Jahr Dritter. Wir haben das Ganze geschafft ohne Etappensieg letztes Jahr. Dieses Jahr haben wir das zumindest einen Etappensieg auch schon auf unserer Seite. Und das hat uns natürlich sehr gefreut und stolz gemacht. Also aktuell sind wir sowohl mit Remco auf 2 und Lippo oder Florian auf 5 super happy. Und, aber das Rennen geht noch eine Woche und es kommen noch Alpenriesen.
0: Und jetzt mal losgelöst vom Sportlichen, denn bei dieser Tour haben zudem auch noch nächtliche Dopingkontrollen für eine Kontroverse gesorgt. Das kann man schon sagen. Die Fahrergewerkschaft ist klar dagegen. Wie stehen Sie als Teamchef dazu?
1: Ja, primär haben wir eine schwarze Vergangenheit im Radsport und deswegen ist es gut, dass hier kontrolliert wird. Dass tief in der Nacht kontrolliert wird, ja, das gibt das Reglement her. Es hindert natürlich schon die Regeneration, aber auch wir sind heute Nacht besucht worden. Die Rennfahrer haben zum Teil schon geschlafen und haben die Kontrollen quasi mitgemacht. Und primär sorgt es dafür, dass unser Sport glaubhaft ist, dass er sauber ist. Und deswegen gehört es auch dazu.
0: Sagt Ralf Denk. Vielen Dank für das Gespräch.
1: Gerne.
0: Ja, und das war's mit dem Sport für heute und damit wieder rüber zu euch.
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3: Um 8:45 Uhr. Schönen guten Morgen.
4: Guten Morgen. Jede Menge ist passiert und jede Menge wird noch passieren. Heute Morgen haben wir gesprochen. Wir schauen auf unsere Gesprächsliste. Um 7:15 Uhr Andreas mit Nico Lange, dem Sicherheitsexperten der Münchner Sicherheitskonferenz, über die aktuelle Situation in der Ukraine und auch der Druck, den gerade Präsident Zelensky auf sich spürt wegen innenpolitischer Entscheidungen. Um 7:50 Uhr, also gerade, war Carsten Wildberger hier, der CDU-Minister für Digitales in Deutschland. Wie weit ist Deutschland bei der digitalen Souveränität, bei KI? Und um 8:40 Uhr Maike Kühl und Max Uthoff, die beiden Kabarettisten aus der Anstalt. 100. Sendung, großes Jubiläum. Und auf dieses Jubiläum fällt eine Kontroverse. Es wurde ausgeladen vom ZDF der Künstler Danger Dan. Und da geht es um einen Song, der heißt Keine Angst. Und die Zeilen des Songs haben also sozusagen den Ausschlag gegeben, ihn auszuladen. Darüber wird gleich auch gesprochen.
3: Die Frage war, ob in diesem Song zu Gewalt und Straftaten aufgerufen wird oder nicht. Da waren die Hosts und die Macher von der Anstalt anderer Meinung als das ZDF. Wir werden nicht nur darüber sprechen, sondern vor allem über das Jubiläum, 100. Sendung heute Abend, aber eben auch über diese Kontroverse.
4: Und jetzt zu den Nachrichten zu Heute Express und Marc Burgemeister. Wir sagen guten Morgen, Marc.
5: Guten Morgen.
6: Wir sagen auch guten Morgen hier aus Mainz und liebe Grüße. Hier sind die frühen Nachrichten. Herzlich willkommen. Die 10. Nacht in Folge haben die USA Ziele in Iran bombardiert. Wie das US-Regionalkommando erklärte, sollen damit Angriffe Irans auf Schiffe in der Straße von Hormuz verhindert werden. So seien erneut Kommandozentralen und Startanlagen für Raketen oder Drohnen vor allem im Süden des Landes angegriffen worden. Iran meldete den Beschuss einer US-Basis in Kuwait. Die pro-iranische Houthi-Miliz im Jemen hat eine Seeblockade gegen Saudi-Arabien angekündigt. Unterstützer dieses Plans gingen im Jemen auf die Straße. Noch ist unklar, wie die Blockade umgesetzt werden soll. Die Meerenge Bab al-Mandab, der Zugang zum Roten Meer, soll gesperrt werden. Eine Seeblockade würde die Ölexporte Saudi-Arabiens erheblich behindern. US-Präsident Trump hat die Zölle auf eine Reihe von Waren aus Kanada auf 50% erhöht. Wie das Weiße Haus mitteilte, sei der Grund eine so wörtlich diskriminierende Behandlung von amerikanischen Alkohol-, Automobil- und Molkereiprodukten durch die kanadische Regierung. Kanada wies die Vorwürfe umgehend zurück. Außenminister Wadephul besucht heute mehrere afrikanische Staaten. Vor Stationen in Nigeria und Südafrika ging es zunächst nach Mauretanien. Wadephul lobte die friedliche und diplomatische Sicherheitspolitik des Landes. Außerdem ging es um mögliche Lieferungen von verflüssigtem Gas und grünem Wasserstoff. Mauretanien liegt im Nordwesten Afrikas, ist etwa dreimal so groß wie Deutschland, hat aber nur rund 5 Millionen Einwohner. In Indiens Hauptstadt Neu-Delhi hat es bei einer Demonstration zumeist junger Anhänger der regierungskritischen selbsternannten Kakerlaken-Partei Dutzende Verletzte gegeben. Die Demonstrierenden fordern unter anderem Reformen im Bildungsbereich und den Rücktritt des zuständigen Ministers. Die Protestbewegung gilt als größte Herausforderung für die Regierung Modi. In dem Waldbrandgebiet in Spanien, 60 Kilometer nordöstlich von Madrid, breiten sich die Flammen weiter aus. Inzwischen ist eine Fläche etwa so groß wie 36.000 Fußballfelder verbrannt. Hunderte Einsatzkräfte sind vor Ort. Starke Winde fachen die Brände immer wieder an. Rund 1.200 Menschen mussten sich in Sicherheit bringen. Soweit die heute Express-Nachrichten. Damit geben wir wieder zurück nach Berlin. Jetzt zum Wetter und die Aussichten hat Benjamin Stöwe.
5: Vielen Dank, Marc, und guten Morgen, liebe Zuschauerinnen und Zuschauer. Herzlich willkommen zum MoMA-Wetter. Wir blicken mal direkt auf die für den heutigen Tag erwarteten Höchstwerte in unseren Breiten. Und die Karte zeigt uns eine Besonderheit, wenn Sie sich kurz fokussieren würden, auf den Norden Afrikas Richtung Tunesien, 50 Grad Celsius. Das ist die Hitze aus dem Norden der Sahara. Das kann schon mal vorkommen. In Tunesien ist aber auch dort eher die Ausnahme als die Regel. Im Süden der Iberische Halbinsel haben wir 40 Grad, bei uns im Land 20 bis 25 Grad. Aber auch hier wird es in den nächsten Tagen wieder wärmer werden. Die Isobarenkarte zeigt uns die Konstellation, bei der sich der Hochdruckeinfluss mehr und mehr durchsetzt und in den kommenden Tagen die Strömung aber dann wieder von Nordwest auf Südwest dreht und sich damit die Wärme auch bis in den Norden bewegen wird. Mindestens mal 20 Grad Celsius Richtung Wochenende gibt es dann für alle in der Spitze bis 30. Und damit sind wir beim Blick aufs aktuelle Wettergeschehen. Der Tiefdruckeinfluss aus dem Nordosten Europas macht sich auch bei uns bemerkbar. Von der Ostseeküste bis zum Erzgebirge hängen dichtere Wolken überm Land. Ansonsten sind es tiefe Wolken, die jetzt mit zunehmendem Sonnenstand mehr und mehr verschwinden werden. Bei folgenden frisch gemessenen Temperaturen starten wir in diesen Dienstag. 8 Grad meldet heute Morgen Lennestadt im Sauerland. 18 sind es aktuell in Cuxhaven. Und damit sind wir schon beim Blick auf das Wettergeschehen in der Zusammenfassung. Rechts in der Tabelle mit den für den heutigen Tag erwarteten Höchstwerten. Cuxhaven 18 Grad, 26 in Mülheim im Markgräfler Land und im Westen und im Süden freundlich heiterer Sonne-Wolken-Mix. Im Norden bis zu 14 Stunden Sonnenschein und auch im Südwesten bis zu 13 Stunden sind drin. Weniger ist es im Nordosten. Die dichteren Wolken etwa ab dem Mittag vom Norden Brandenburgs bis nach Franken bringen so 1-2 Liter Regen auf den Quadratmeter in vereinzelten Schauern. Und die Aussichten für die kommenden 4 Tage zeigen uns, an dieser Konstellation der Großwetterlage ändert sich morgen und übermorgen wenig. Wenn, dann gibt es vereinzelte Schauer, vielleicht auch mal ein Gewitter. Alles in allem bleibt es bei sehr überschaubaren Niederschlagsmengen. Und dann eben mit Drehung der Strömung von Nordwest auf Südwest wird es freundlicher, wird es sonniger, wird es sommerlicher mit Höchsttemperaturen zum Wochenende zwischen 20 und 30 Grad Celsius. Soweit. Zum MoMA-Wetter für den Moment. Kommen Sie mit diesen Aussichten jetzt gut in den Dienstag.
4: Vielen Dank, Benjamin, für diese Wetteraussichten und guten Morgen um kurz nach 8:30 Uhr.
3: Schönen guten Morgen von uns beiden.

0: Hier vom ganzen Team in Berlin. Unser erstes Thema in dieser letzten halben Stunde im MoMA. Die tödliche Gewalttat in einer Jugendhilfeeinrichtung im niedersächsischen Stade, bei der 6 Mitarbeiter von Jugendhilfe und Jugendamt ums Leben kamen, hat bundesweit Entsetzen ausgelöst. Auch der Angriff auf eine Mitarbeiterin des Jugendamtes im brandenburgischen Finsterwalde hat die Debatte über den Schutz von Beschäftigten neu entfacht.
1: Ja, wenn Kinder in Gefahr sind, dann müssen Jugendämter oder freie Träger oft innerhalb kürzester Zeit schwierige Entscheidungen treffen. Das sind Entscheidungen, die Familien schützen sollen, die aber auch für alle Beteiligten hoch emotional sind. Und darüber wollen wir gleich mit einem Sozialarbeiter in der Jugendhilfe sprechen, nach dem Beitrag von Alexander Gebhardt.
2: Stade bei Hamburg, Ende Juni. Ein Termin in einer Mutter- und Kind-Wohngruppe eskaliert. Ein Familienvater erschießt 6 Mitarbeiter der Einrichtung und des Jugendamtes. Hintergrund der Tat: Das Kind war dort zuvor aus der Familie in Obhut genommen worden. Der mutmaßliche Täter sitzt in Haft. Fälle von sogenannter Kindswohlgefährdung durch Vernachlässigung, psychische, körperliche oder sexuelle Gewalt nehmen zu. Seit 2012 werden die von den Jugendämtern registrierten Fälle bundesweit erfasst. Innerhalb von 12 Jahren sind sie auf fast das Doppelte angestiegen, auf 72.800. Die Gründe dafür sind vielfältig. Familien sind über die Jahre zunehmend unter wirtschaftlichen und sozialen Druck geraten. Psychische Erkrankungen haben generell zugenommen. Das private Umfeld, aber auch Schulen, Kitas und Ärzte sind sensibler geworden und melden den Jugendämtern mehr Fälle. Über den Entzug des Sorgerechts entscheiden in Deutschland die Familiengerichte. Das Thema ist hochemotional, das Konfliktpotenzial enorm groß. Aggressionen und Gewalt gegenüber Ämtern und Jugendeinrichtungen nehmen laut Umfragen zu. Im vergangenen Jahr haben Gerichte in knapp 15.000 Fällen Eltern das Sorgerecht ganz oder in Teilen entzogen.
1: Darüber wollen wir jetzt sprechen mit Markus Herzog. Er ist Sozialarbeiter, vertritt bundesweit freie Träger der Jugendsozialarbeit und Kinder- und Jugendhilfe. Schönen guten Morgen, Herr Herzog.
3: Guten Morgen. Also ich vertrete die nicht, sondern ich bin einfach Sozialarbeiter, aber er macht Social Media darüber.
1: Okay. Ja. Ja. Also vertreten Sie sie auch digital?
3: Ja.
1: Herr Herzog, diese schweren, teils tödlichen Gewalttaten, Stade, Finsterwalde zuletzt, was lösen die aus bei Ihnen und Ihren Kollegen und Kolleginnen?
3: Also es sind mehrere Sachen. Natürlich ist es irgendwie nochmal, dass einem die Angst bewusster wird, weil ich glaube, viele haben das im Hinterkopf. Aber auch ja, so ein Gefühl von, vielleicht haben wir jetzt die Möglichkeit, ein bisschen mehr gesehen zu werden in der Gesellschaft und einfach ein bisschen mehr Sichtbarkeit zu bekommen. Was natürlich schade ist, dass es genau wegen solchen Sachen ist. Da würden sich viele wünschen, dass das vielleicht auch schon eher passiert wäre. Aber
1: haben Sie denn den Eindruck, dass es sich dabei um schreckliche Einzelfälle handelt? Oder sehen Sie das als Teil einer breiteren Entwicklung?
3: Ich glaube, dass es Übergriffigkeiten gibt. Das ist schon lange so. Und ich glaube, das hängt sehr viel auch mit Rahmenbedingungen zusammen und dass auch wenig Personal da ist. Und ich glaube, dass wir da insgesamt schon noch mal hinschauen müssen. Ja.
1: Also da möchte ich noch mal nachhaken. Ja. Also Sie sagen, die Rahmenbedingungen sind auch mit dafür verantwortlich. Wir wissen, bei den Kommunen hakt es finanziell an allen Ecken und Enden. Da werden Programme gekürzt und eben auch Personal nicht nach eingestellt. Berichten Sie mal so ein bisschen von vor Ort. Was ist da Ihre Realität?
3: Also ich glaube, die Realität von sehr vielen Sozialarbeitenden ist halt einfach, dass sie zum Beispiel alleine im Dienst sind oder dass sie sehr häufig Dienste übernehmen müssen, dass sie überlastet sind, dass Überlastungsanzeigen geschrieben werden, diese aber nicht wirklich wahrgenommen werden. Und ich glaube, das ist eine große Problematik, die halt das Ganze so zusammenfasst.
1: Und unabhängig davon, fühlen Sie sich denn ausreichend geschützt?
3: Also ich persönlich fühle mich jetzt schon ausreichend geschützt bei meinem Arbeitgebenden, würde ich sagen. Aber ich weiß, dass es an vielen Stellen einfach nicht so ist, weil ich halt sehr viel im Austausch bin mit den Leuten. Und viele haben da einfach nicht ausreichend Sicherheit. Und vor allen Dingen geht es ja auch viel darum, dass wir gucken müssen, dass viel präventiv gearbeitet wird und dass jetzt nicht ad hoc irgendwas gemacht wird, was so nicht weiterhilft.
1: Das müsste ja im Grunde von übergeordneter Stelle auf den Weg gebracht werden. Es müsste der Rahmen vielleicht neu definiert werden. Was fordern Sie denn von der Politik oder von den Verantwortlichen, die dafür zuständig sind?
3: Also ich würde auf jeden Fall fordern, dass nicht weiter gekürzt wird, sondern dass wir noch mal genau hinschauen, wo sind die Bedarfe, wie sind die Bedarfe, und dass sich Politik sowohl mit Trägern als auch mit den Mitarbeitenden zusammensetzt und da wirklich guckt, wie können Gefahrenanalysen aussehen, wie können Schutzkonzepte aussehen, wie können wir gemeinsam gucken, dass wir das zusammen irgendwie hinbekommen. Das würde ich mir wünschen.
1: Nach diesem Vorfall in Stade, da wurde ja wirklich heiß diskutiert, es wurde darüber berichtet, hat sich denn danach irgendjemand bei Ihnen gemeldet oder gab es dafür eine Sensibilität? Oh, jetzt müssen wir aber uns hier stärker engagieren?
3: Also ich kann nur sagen, dass ich halt viele Rückmeldungen bekommen habe. Und es war sehr oft ein bisschen erschreckend, dass halt Einrichtungen gar nicht auf das Thema eingegangen sind, obwohl die eigentlich im sozialen Bereich tätig sind, genau das Feld ist. Und ein paar gab es halt, die haben gesagt, okay, bei uns wurde jetzt geschaut und wir gucken, dass wir was machen. Aber ich glaube, allgemein hatte man schon das Gefühl, dass eigentlich sehr wenig darüber gesprochen wurde.
1: Also da besteht dringender Nachholbedarf. Aber vielen Dank, dass Sie Ihre Erfahrungen heute Morgen mit uns geteilt haben. Sozialarbeiter Markus Herzog über die Situation in der Jugendsozialarbeit nach den schweren Gewalttaten, die teilweise tödlich verliefen. Vielen Dank.
3: Danke, dass ich hier sein durfte.
0: Und wir kommen zum Service. In vielen Vorgärten brummt sie schon leise vor sich hin und soll Deutschlands Heizungsmarkt aufmischen. Die Wärmepumpe. Mit dem heutigen Tag gelten für sie neue Regeln. Die Grundförderung bleibt bei 30%, aber wer mehr verdient, bekommt weniger vom Staat. Gleichzeitig sollen Familien, die durchschnittlich ein bisschen weniger verdienen, davon profitieren. Insgesamt soll der Umbau gerechter sein, aber gleichzeitig auch die Staatskasse entlasten. Was sich konkret ändert, erklärt uns Susanne Bienenkopf.
4: Hallo, Herr Boris.
5: Ortstermin bei Familie Boris. Der gelernte Ingenieur ist an Technik interessiert. Eine Solaranlage hat er schon lange. Auch die Heizung ist erst 12 Jahre alt. Die Wärmepumpe wäre für ihn ein weiteres Stück Unabhängigkeit von Öl und Gas.
6: Ich weiß, dass vieles für mich nicht mehr rentabel ist. Aber ich habe 2 Töchter, die das Haus ja mal erben werden. Und dadurch kann ich auch in dem hohen Alter meiner Ansicht nach noch überlegen, ob ich eine Wärmepumpe anschaffe.
5: Im Beratungsgespräch sind noch viele Fragen zu klären. Auch, was genau bedeutet die Änderung der Förderung? Die Grundförderung für Wärmepumpen beträgt auch künftig 30%. Die Förderfädenkosten sinken auf 28.000 Euro und ab Februar 2027 halbjährlich weiter. Auch der Bonus für den schnellen Umstieg wird stufenweise abgebaut. Kein Grund zur Panik, sagen Experten.
7: Meine Empfehlung in einem Satz ist handeln, aber nicht sofort einbauen, sondern erst mal gucken, dass ich den Energieverbrauch der Immobilie runterbringe und dann eine passende, günstige Wärmepumpe einbauen.
5: Philipp Schönfeld ist einer von 12 Beratern seiner Firma in Hessen. Die Unsicherheit um die neue Förderung hat den Beratungsbedarf deutlich erhöht.
8: Aktuell haben wir einen ungefähr 30%igen Anstieg der Anfragen und mein Terminkalender ist tatsächlich recht gut ausgebucht aktuell.
5: Verändert hat sich die Förderung auch beim Einkommensbonus. Bei Geringverdienern steigt die Förderung auf 40%. Ab 50.000 Euro entfällt sie. Der neue Familienzuschlag reduziert bei der Bonusberechnung das Einkommen einmalig um 10.000 Euro. Der nächste Termin bei Familie Kneipp. Der Familienvater hatte schon einen Beratungstermin. Heute geht es um die Positionierung der Wärmepumpe im Vorgarten. Die Anschaffung war eigentlich für einen späteren Zeitpunkt geplant.
9: Wir wissen, wir würden jetzt hätten in der alten Regelung etwas mehr bekommen, aber es ist relativ begrenzt. Wenn wir jetzt natürlich noch warten, dann wird es entsprechend immer weniger werden jedes halbe Jahr. Und deswegen haben wir jetzt das Tempo gemacht.
5: Für Familie Kneipp ist die Wärmepumpe eine Investition, die sich für die Zukunft rechnen könnte. Denn die Kosten für fossile Brennstoffe werden wohl auch in den nächsten Jahren weiter steigen.
0: Und jetzt geht's um die Anstalt. Eine Mischung aus der Sendung mit der Maus für Erwachsene und Monty Python für Politikfreaks. So beschreiben es die Macherinnen und Macher. Heute Abend feiert die ZDF-Satire-Sendung Die Anstalt. Jubiläum geht zum 100. Mal mit ihrer Mischung aus Haltung, Humor und Fakten auf Sendung.
10: Die Anstalt, Folge 100. Ein Ziel, das unerreichbar schien, als die Sendung 2014 an den Start ging.
4: Max Uthoff und ich wurden angesprochen, wollt ihr ein Neues aus der Anstalt weiterleben lassen? Die Vorgänger hatten gesagt, sie machen nicht mehr weiter. Und wir haben gesagt, auf gar keinen Fall.

0: haben uns getroffen, zu gut verstanden, gesagt, oh, vielleicht machen wir eine Sendung, um denen mal zu zeigen, wie man Fernsehen macht.
1: Und daraus wurden 100.
2: Hier gibt es nichts zu sehen.
1: Mal laut, mal leiser wird in der Anstalt das Zeitgeschehen satirisch zerlegt. Immer auch mit dem Ziel, aufzuklären.
0: Wir spielen Sketche mit einem politischen Anspruch. Sagen wir mal, mit dem Durchdringen von politischen Themen oder diesem, ja, dem Versuch, schon Leuten was beizubringen. Das versuchen wir immer hinter Pointen zu verstecken.
1: Ob Ministerfehltritte.
3: Und das hat mich zum Nachdenken gebracht, was ja nicht oft vorkommt.
1: Lobbyismus oder Populismus, an Themen mangelt es nicht und auch nicht an Figuren, die hier parodiert werden.
2: Hitler!
4: Mit 2 T?
0: Es war relativ schwer. Christian Lindner hatte eher irgendwas hier oben. Robert Habeck hat Spaß gemacht, aber auch wahnsinnig schwer zu sprechen.
1: Das Duo Max Uthoff und Klaus von Wagner, vor 2 Jahren wurde es zum Trio. Seitdem gehört Maike Kühl fest zum Team. Und das will auch in den nächsten 100 Folgen satirische Wucht entfalten.
4: Und 2 von den 3 sind jetzt bei uns. Herzlich willkommen, Maike Kühl und Max Uthoff.
5: Guten Morgen.
4: Schönen guten Morgen. Über die Kontroverse mit Danger Dan und das Lied Keine Angst sprechen wir gleich. Erstmal herzlichen Glückwunsch zum Jubiläum.
5: Dankeschön. Vielen Dank. Wobei ich dazu sagen muss, dass den größten Anteil an der 100 natürlich Max Uthoff und Klaus von
4: die schon von Anfang an dabei sind.
6: Und Dietrich Kraus. Der Einzige, der alle, unser Head-Autor, der alle 100 Folgen bestritten hat.
4: Worum geht es in der Jubiläumssendung?
5: In der Jubiläumssendung beschäftigen wir uns mit dem Antifaschismus. Wir reden über das neue Gutachten, das über die AfD geschrieben wurde. Wir reden über die Landtagswahlen in Sachsen-Anhalt. Wir versuchen, Friedrich Merz für den Haustürwahlkampf fit zu machen. Und wir sprechen über wehrhafte Demokratie.
4: Mit vielen illustren Gästen, die alle zwischendurch in der Sendung mal ein bisschen auftauchen. Nehmen Sie uns ein bisschen mit hinter die Kulissen von der Anstalt. 8-mal im Jahr bei uns im ZDF hier. Ich stelle mir vor, es ist eine unglaubliche Arbeit in der Vorbereitung. Wie beginnt das mit einer Idee bis dann zur Aufzeichnung in München?
6: Das wird relativ demokratisch. Wir suchen uns Themen, die uns entweder schon lange unter den Nägeln brennen oder die gerade sich tagesaktuell reinschieben. So was wie den Iran-Krieg kann man schlecht übersehen. Das heißt, ganz manche Themen, die sozusagen besprochen werden müssen. Und den Rest, da gibt es eine Liste von Sachen, die dann, die uns wichtig erscheinen. Und natürlich gibt es Themen, die immer wieder kommen, weil sie so wichtig sind. Und dann haben wir ein fantastisches Team aus Rechercheurinnen, 3 Frauen, die uns helfen und 2 AutorInnen, die noch dabei sind. Und dann setzen wir uns hin und fangen 4 Wochen vorher an, das Thema durchzuflügen. Dann leisten wir uns was Wundervolles, ExpertInnen-Gespräche. Ja. Das heißt, wir telefonieren
4: mit Leuten. Weil die Sendung strotzt von Fakten, das merkt man so richtig.
6: Ja, und diese Expertengespräche sind wunderbar, weil man nicht 340 Seiten durchlesen muss, sondern jemanden aktuell zu den Themen besprechen kann, wo er sich auskennt und wo er sehr schnell sagen kann, wo es brennt.
5: Und wir das Glück haben, dass auch alle ExpertInnen mit uns sprechen möchten, weil sie sich eben freuen, dass dieses Thema mal in dieser Ausführlichkeit von uns durchgenommen wird. Und das ist immer, empfinde ich immer als das größte Privileg, dass wir so viel Wissen abgreifen dürfen von Menschen, die sich wirklich auskennen.
4: Man kann nämlich viel lernen, wenn man die Anstalt schaut. Die politischen Zeiten werden ja härter. Das spüren wir alle, das spüren wir auch hier in unserem Programm, auch bei der Anstalt spürt man das. Wird denn politisches Kabarett, politische Satire leichter oder schwieriger, wenn es politisch härter wird?
5: Also ich glaube, dass die Menschen, die ZuschauerInnen, ein größeres Bedürfnis im Moment haben nach Satire, weil sie sich eine Einordnung wünschen in dieser Gleichzeitigkeit der Krisen, in dieser Informationsflut, die wir alle halten. Für uns würde ich sagen, ist es nicht. Das ist natürlich ein bisschen komplexer, schwieriger.
6: Und nicht unbedingt härter, glaube ich.
4: Was würden Sie sagen, wollen Sie mit der Anstalt erreichen?
5: Wir wollen unterhalten.
6: Okay, ich wollte gerade sagen, die komplette Umwälzung des Systems. Aber Unterhaltung und Informieren ist auch gut, ja. Eine Mischung von beidem.
5: Ja, da sind wir auch in der Schreibstube manchmal.
4: Ja. Bei der kompletten Umstürzung des Systems stößt man auch manchmal an seine Grenzen.
6: Ja,
4: es gab eine relativ kleine, große Kontroverse in der Sendung und vor der Aufzeichnung. Sie, die Macherinnen und Macher, wollten Danger Dan mit seinem Lied Keine Angst in der Sendung haben. Das ZDF hat ziemlich spät entschieden, es will es nicht. Wir sprechen gleich drüber, schauen uns aber noch mal an, was da genau passiert ist.
1: Eine leere Bühne, eigentlich gedacht für diesen Song.

0: aus, mit wem sie sich umgeben.
1: Das Lied Keine Angst von Danger Dan. Darin rufe er zu potenziell illegalen Handlungen gegen Rechtsextremisten auf, so das ZDF.
0: Ist dir klar, was zu tun ist? Ich sag nichts mehr dazu. Liebe Grüße an Lina, Gucci, Maya und Nanu.
1: Namen von Linksextremisten, die zum Teil schon rechtskräftig für Angriffe auf Rechtsextreme verurteilt wurden. Das ZDF sieht in dem Text von Danger Dan einen möglichen Aufruf zur Gewalt.
2: Und ein solcher Aufruf steht im Gegensatz zu unseren Programmrichtlinien. Am Ende hat dann unsere Bewertung ergeben, dass dieser Gegensatz auf der Bühne der Anstalt nicht wieder aufgelöst werden kann.
1: Dort wäre Danger Dan zusammen mit dem Pianisten Igor Levit aufgetreten. In einem Post auf Instagram werfen die beiden dem ZDF einen skandalösen Eingriff in die Meinungs- und Kunstfreiheit vor, sprechen von einem autoritären Akt. Und auch die Kabarettisten der Anstalt distanzieren sich in der aktuellen Folge.
3: Wir sind nicht das ZDF. Wir teilen auch nicht die Einschätzung des ZDF.
4: Das heißt, wir sind im ZDF gegen das ZDF.
1: Die Ausladung Danger Dans löst unterschiedliche Debatten aus. Über Kunst- und Meinungsfreiheit, über Satire und den öffentlich-rechtlichen Rundfunk.
5: Wenn man die Sendung sieht, hat man gemerkt, da war viel Druck drin. Bei der Aufzeichnung kann ich mir vorstellen, auch ein bisschen Pathos. Sind jetzt ein paar Tage vergangen. Wie sauer sind Sie noch auf das ZDF?
6: Gar nicht sauer. Wir waren wütend und aufgebracht, weil es den Arbeitsprozess so unfassbar erschwert hat. Mhm. Die Texte lagen früh genug vor beim ZDF. Man hat Wochen gehabt, um da drauf zu schauen. Und erst in letzter Sekunde wurde da die das Seil gezogen. Das war für uns eine unfassbare Erschwernis der Arbeit. Und es war auch enttäuschend unserem Künstler gegenüber, den wir einladen wollten, weil wir uns ja lange Zeit beschäftigt hatten mit dem Song. Vorher sind wir die Zeilen durchgegangen. Wir waren auch diejenigen, die das ZDF darauf aufmerksam gemacht haben, dass da ein paar Zeilen sind, die man kritisch betrachten muss. Wir wollten das dann innerhalb der Sendung machen und hatten uns eigentlich auch mit Danger Dan auf ein Vorgehen geeinigt, wo die Redaktion und auch das ZDF mitgegangen ist. Das heißt, wir wollten die letzten 4 Sekunden bieten und dann darüber sprechen und in den Diskurs gehen.
5: Letzten 4 Sekunden die Grüße an
6: genau,
5: die
6: wollten wir bieten und dann vorlesen, um ihnen sozusagen ein bisschen die Wucht der Musik und der Inszenierung zu nehmen.
5: Ja.
6: Das ZDF schien davon eigentlich ganz angetan zu sein und dann war das für uns klar, okay, das läuft. Und dann kam in wirklich allerletzter Sekunde die Entscheidung.
5: Also viel zu späte Entscheidung, das hat das ZDF ja auch zugegeben.
4: Das
5: gibt es schon
4: auch
5: viele Leute?
4: Genau. Bitte? Ja, genau, das wurde auch eingeräumt, muss man auch.
5: Gibt es ja schon viele Leute, die sagen, naja, ich kann die Haltung des ZDF schon irgendwie verstehen, dass man den Text auch so verstehen kann, dass dort zu Straftaten oder auch Gewalttaten aufgerufen wird. Und die Entscheidung des ZDF war ja so, dem keine Bühne geben, aber in anderen journalistischen Formaten, wie Aspekt, hat eine lange Sendung darüber gemacht, die sehr interessant und ausführlich ist. Das Heute-Journal hat darüber berichtet. Also es wird sich mit dem Thema und dem Song ja im ZDF-Programm befasst. Hat Sie das ein bisschen versöhnt am Ende?
4: Na, wir hätten uns natürlich gewünscht, dass die Diskussion bei uns stattfindet, so wie wir uns das vorgestellt haben. Es wurde auch von Fernsehräten und Verdi kritisiert, dass man da den Mut hatte und das Vertrauen in uns. Wobei man insgesamt auch noch mal betonen muss, wie fantastisch das ist in unserer Demokratie, dass wir anderer Meinung sein dürfen, dass wir diese Meinung äußern dürfen, sogar in dem Sender, mit dem wir die Meinungsverschiedenheit haben. Und was passiert, wenn wir diese Freiheit nicht mehr haben oder was passieren kann, darum geht es auch in unserer Sendung. Und wir wünschen uns jetzt natürlich, dass die Sendung auch ein bisschen in den Mittelpunkt rückt und nicht nur diese medial sehr spannende Debatte, sondern dass wir uns darüber unterhalten, wie wehrhaft will unser Grundgesetz eigentlich sein.
6: Ja, und es ist auch das erste Mal. Wir waren auch ein bisschen überrascht, weil das erste Mal war, dass das ZDF reingegrätscht hat in 12 Jahren. Und schade, dass wir das nicht selbst machen konnten, sondern dass irgendwann dann sachfremdes Personal wie Jan Fleischer über Satire spricht.
5: Ja, gut. Aber die Diskussion geht weiter. Kunstfreiheit, Redaktionsfreiheit. Und dazu sind wir ja alle auch da und bereit.
4: Genau.
5: Und freuen uns jetzt erstmal auf die Sendung. Wir wollten eben auch nicht nur über Danger Dan sprechen heute Morgen, sondern wirklich 100. Sendung die Anstalt feiern. Vielen Dank, dass Sie da waren.
4: 22.15 Uhr.
5: Ja, das wollte ich jetzt noch sagen. Erstmal vielen Dank, Maike Kühl und Max Uthoff.
4: Herzlichen Dank. Gerne.
5: Und die Sendung wurde sicherlich schon viel gestreamt am Wochenende. Sie ist nämlich schon zu sehen. Aber heute Abend um 22.15 Uhr läuft sie im ZDF.
7: So, es ist Zeit, jetzt ein bisschen durchzuschnaufen. Das machen wir mit einem Mann, der mit über 60 so aussieht, als wäre er 27, auch fragwürdig. Und Harmonie. Und mehr dazu gibt es jetzt in der Szene mit Dag Freier.
8: Max und die wilde Sieben, eine Filmreihe, die sich recht wacker behauptet in einem Genre, das einen schweren Stand hat, der Familienfilm. Generation Schule und Generation Ruhestand arbeiten Hand in Hand bei der Lösung von Kriminalfällen, auch dieses Mal wieder. In der Folge die Drachenbande, zu der gerade die Dreharbeiten begonnen haben. Und wenn man den Cast von Folge zu Folge beobachtet, hat man den Eindruck, da wachsen auch am Set die Generationen zusammen.
9: Also ich mag Uschi Glas schon sehr gerne.
10: Wie? Meine Oma eigentlich so, ist sie auch ein bisschen, also ganz süß, nett.
11: Die beiden jungen Darsteller sind einfach klasse. Mir macht es großen Spaß, mit denen zu spielen.
8: Die Schauspielerei als Beruf hat viele unerwartete Herausforderungen, mit denen der Leinwandnachwuchs vor den ersten Dreherfahrungen wohl gar nicht gerechnet hätte.
11: Unser Beruf ist ja eigentlich hauptsächlich warten. Und das ist eigentlich eine Disziplin, die muss man lernen, dass man sich trotzdem die Energie behält. Und das machen die beiden ganz, ganz toll.
8: Ach, Lenny, es ist ja wirklich furchtbar mit dir. So einen Körper mit 62 zu haben, ist wirklich wettbewerbsverzerrend. Während alle Welt nach dem Geheimnis ewiger Jugend sucht, hat Lenny Kravitz es bereits entdeckt, wie er unlängst verriet. Es geht nur mit Disziplin, harter Arbeit und Opferbereitschaft. Das sind natürlich unerfreuliche Nachrichten. Tja, dann vielleicht doch lieber wie bisher altern. Gracie Abrams' melancholisch ausdrucksvolle Stimme hat sie zur Protagonistin eines etwas seltsam anmutenden Genres gemacht, dem Sad Girl Pop, was ihr selbst nicht so ganz geheuer ist, weil sie doch eigentlich für traurige Mädchensongs viel zu glücklich sei in ihrer Beziehung mit Hollywood-Star Paul Mescal. Egal, nun kommt ein ganzes Album von Amazing Gracie heraus, A Daughter from Hell. Das Studio ist mein Lieblingsort. Dort bin ich mit den Menschen zusammen, die mir großzügig ihre Zeit und Energie widmen und die, aus welchen Gründen auch immer, eine Verbindung zu meiner Musik spüren. Das ist für mich der Himmel auf Erden.
12: So, that's heaven on earth.
8: Vielleicht wird bei so viel Glück aus Sad Girl Pop ja irgendwann Happy Woman Pop.
5: Wir sind hier einfach noch ein bisschen sitzen geblieben.
7: Was ich noch von euch beiden wissen möchte, ist es nach so einer Anstaltssendung, habt ihr dann Urlaub? Oder was passiert?
6: Nach der nicht.
7: Nee, aber was?
6: nach der war von Urlaub weit und breit nicht zu sehen. Ich war noch nie so oft in meinem Leben am Handy wie nach der Sendung.
7: Ja, das kann ich mir vorstellen.
4: Also wir sind aber urlaubsreif. Das stimmt, aber meistens geht es dann direkt weiter mit der nächsten Sendung, weil wir ja einen Monat vorbereiten.
5: Ja. Und ihr beneidet uns wahrscheinlich, dass wir so früh schon am Tag aufstehen und dann früh Feierabend
6: haben. Ehrlich, unglaublich.
4: Ja. Ums letztere Jahr.
6: Respekt, wie er das da durchzieht. Ehrlich, das würde ich einen Tag durchstehen.
5: Ja. Vielleicht noch, was mich noch interessiert, schaut ihr heute Abend eure Sendung?
6: Das kommt, heute Abend nicht, weil wir heute Abend auf einem Konzert von Danger Dan eingeladen sind.
5: Aha.
6: In Berlin. Das er spontan angeräumt hat. Und da sind wir heute Abend, deswegen werden wir es nicht linear schauen können.
5: Gut, für alle anderen empfehlen wir natürlich nochmal die Anstalt heute Abend um 22:15 Uhr.
7: So, das war's von uns heute mit dem ZDF Morgenmagazin. Schönen Dank fürs Zuschauen. Ihnen noch einen schönen Dienstag. Morgen ab 5.30 Uhr sind wir wieder da. Bis dahin, ahoi und
5: tschüss, bis morgen.
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0: Guten Morgen, ich begrüße Sie zur Tagesschau. Krieg in der Golfregion. Die 10. Nacht in Folge haben US-Kampfjets Iran angegriffen. Ziele waren laut US-Armee Militäreinrichtungen, die eine Bedrohung für Schiffe in der Straße von Hormuz darstellten. Die Golfstaaten Kuwait, Jordanien und Bahrain meldeten Angriffe durch iranische Drohnen und Raketen. Offenbar wurde auch ein Tanker vor der Küste des Oman von einem Geschoss getroffen. Houthi-Miliz kündigt Seeblockade gegen Saudi-Arabien an. Die pro-iranischen Kämpfer aus dem Jemen bezeichneten den Schritt als Vergeltung für einen Angriff auf den Flughafen Sana'a in der vergangenen Woche. Saudi-Arabien kann bisher die Straße von Hormuz umgehen und über das Rote Meer Öl exportieren. Eine Blockade würde die weltweite Energieversorgung weiter einschränken. Debatte um Verbot der Leihmutterschaft nach Spahn-Rückzug. Grünen-Fraktionschefin Hasselmann fordert eine neue Auseinandersetzung mit dem Thema. Bildungsministerin Prien äußerte Verständnis für Paare, die sich Hilfe im Ausland holen. Sie könnte sich aber kaum vorstellen, dass ihre Partei, die CDU, die ablehnende Haltung zur Leihmutterschaft zeitnah ändere. Die SPD hat ihre Meinungsbildung zum Thema noch nicht abgeschlossen. Die Linkspartei verweist auf die Risiken für Ausbeutung der Leihmütter. Proteste in Italien nach Tod eines Einwanderers bei Polizeieinsatz. In Bologna versammelten sich mehrere tausend Menschen. Im Anschluss an die Kundgebung kam es zu Ausschreitungen. Mindestens 11 Menschen wurden verletzt. Der Marokkaner war am Sonntag gestorben, als er von Polizeibeamten auf den Boden gedrückt wurde. Er hatte mehrfach um Hilfe gerufen. Der Grund für die Festnahme des 42-Jährigen ist unklar. Spanien feiert Weltmeistertitel. In der Hauptstadt Madrid kamen nach Angaben der Regierung bis in die Nacht rund 2 Millionen Menschen zusammen, um die Nationalelf zu bejubeln. Die Mannschaft fuhr in einem offenen Bus durch die Straßen. Anschließend fand vor dem Rathaus eine große Siegesfeier statt. Die Wetteraussichten. Am Dienstag nach teilweise sonnigem Start, im Verlauf ein Mix aus Sonne und Wolken, vor allem in der Mitte örtlich Schauer. Am meisten Sonne im Südwesten und an der Ostsee, 19 bis 27 Grad.
1: Guten Morgen und willkommen zu unserer Sendung Update Wirtschaft hier vom Parkett in der Frankfurter Börse. Mal wieder schlechten Empfang. Wer kennt das nicht? An vielen Orten und zum Teil sogar ganzen Regionen in Deutschland sind Funklöcher lästige Begleiter im Alltag und sorgen dafür, dass Telefonieren, Mails schreiben und aus dem Homeoffice arbeiten zur echten Herausforderung werden. Zwar ist das Mobilfunknetz über die Jahre immer besser geworden, aber trotzdem gibt es nach wie vor weiße Flecken in der Landschaft. Und damit hat sich mein Kollege Alexander Drost aus unserer Wirtschaftsredaktion in Hamburg beschäftigt. Hallo Alex.
2: Hi, hallo.
1: Ja, wie gut oder schlecht ist denn jetzt das Mobilfunknetz hier in Deutschland?
2: Ja, da hilft ein Blick auf die jüngste Mitmachaktion von der Bundesnetzagentur mit dem Namen Check Dein Netz. Die Agentur hat ja im Zuge dessen die Handynutzer aufgerufen, mit Hilfe einer App die Funklöcher zu melden. Und eine erste Auswertung zeigt, dass deutschlandweit 95% der Fläche immerhin mit dem neuesten 5G-Mobilfunkstandard abgedeckt sind. Nimmt man noch ältere Mobilfunkstandards dazu, dann kommen wir tatsächlich auf fast 100% Abdeckung hier in Deutschland.
1: Auf dem Papier ist die Netzabdeckung also top. In der Realität scheint es häufig anders zu sein. Wie kommt das denn?
2: Ja, genau. Das Gefühl kennt wahrscheinlich jeder, ne? Dass also Realität und Wahrnehmung da weit auseinanderdriften. Und das hat einen einfachen Grund. Wir stellen uns mal 4 Leute vor. Einer ist bei O2, der andere bei 1&1, der dritte bei der Telekom und der vierte bei Vodafone. So, und wenn jetzt alle diese Leute den gleichen Ort besuchen, dann kann es eben sein, dass nur einer zum Beispiel 5G-Empfang hat. Und das reicht der Bundesnetzagentur, um zu sagen, Mensch, hier gibt es doch 5G, alles prima. Dass dann die anderen in die Röhre gucken, fließt in die Messung nicht ein. Und deswegen kommt es zu dieser Kluft zwischen Realität und Wahrnehmung.
1: Aber könnten denn jetzt nicht die Kunden von zum Beispiel 1&1 auch die Netze anderer Anbieter, also wie zum Beispiel von der Telekom, nutzen, wenn die eben bessere Netze haben? Wäre das nicht eine Möglichkeit?

0: Ja, man kennt das so ein bisschen aus dem Urlaub, ne? Das sogenannte Roaming. Und tatsächlich heißt es dann auch hier Local Roaming. Und Experten verweisen in dem Zusammenhang darauf, dass das Telekommunikationsgesetz hier in Deutschland den Fokus nicht so sehr auf Kooperation legt, sondern vor allem auf den Wettbewerb zwischen Anbietern. Und darüber hinaus ist dieses lokale Roaming gesetzlich nicht flächendeckend geregelt. Das heißt, die Netzagentur, die kann das zwar hier und da mal anordnen, das ist aber eher die Ausnahme als die Regel.
1: Und jetzt ist die ganz große Frage, wo gibt es denn in Deutschland überhaupt die größten Probleme, die größten Funklöcher?
0: Ja, wenig überraschend, vor allem im ländlichen Raum. Dann sind es auch noch so die Grenzgebiete, zum Beispiel zwischen Deutschland und Polen. Und die Bundesnetzagentur, die spricht übrigens nicht von Funklöchern, sondern von Gebieten mit Ausbaudefizit. Und das größte Gebiet mit so einem Defizit, das finden wir in Deutschland im Nationalpark Berchtesgaden. Problem ist hier, dass die Gegend eben wegen des Naturschutzes und auch wegen der Berge nicht so einfach zu erschließen ist, was den Mobilfunk betrifft.
1: Und jetzt wird ja den Netzbetreibern häufig Profitgier vorgeworfen und dass sie die Netze deswegen nur dort ausbauen, wo eben auch viele Menschen leben und wohnen. Daher gäbe es im ländlichen Bereich auch insgesamt zu wenig Handymasten. Ist da was dran an dem Vorwurf?
0: Da ist durchaus was dran. Das hat nämlich schon einen Grund, warum gerade auf dem Land die Versorgung nicht so gut ist, dagegen in den urbanen Räumen deutlich besser. Auf der anderen Seite klagen aber auch die Mobilfunkgesellschaften immer wieder darüber, überhaupt noch geeignete Standorte für ihre Sendemasten zu finden. Denn ehrlicherweise, es gibt ja auch immer wieder aus der Bevölkerung Widerstände und darüber hinaus lässt die Bürokratie grüßen. Denn diese Genehmigungsverfahren für Sendemasten, die dauern, naja, so zwischen 2 und 4 Jahre.
1: Und was können denn jetzt die Menschen machen, die zum Beispiel auf dem Land leben und von dort aus dem Homeoffice möglicherweise arbeiten? Haben die eine Möglichkeit, diese Funklöcher irgendwie zu umgehen? Gibt es da auch rechtliche Möglichkeiten?
0: Na, umgehen kann man sie nicht wirklich. Man kann aber versuchen, dagegen vorzugehen. Das ist so ein bisschen wie bei der Mietminderung in der Mietwohnung. Ne? Wenn was nicht funktioniert, passt man die Miete eben nach unten an. Ähnlich ist es bei den Funklöchern. Also die Kunden, die können zum Beispiel den Preis mindern oder haben halt sogar ein Sonderkündigungsrecht. Man muss aber diese schlechte Leistung dann natürlich auch nachweisen. Das kann man machen. Auch dafür gibt es eine App, die hat einen etwas sperrigen Namen. Die heißt Breitbandmessung Nachweis. Verfahren Mobilfunk. Das würde jetzt hier an dieser Stelle den Zeitrahmen sprengen, wenn ich genau erkläre, wie es funktioniert. Die gute Nachricht ist aber, auf den Seiten der Bundesnetzagentur kann man genau nachlesen, wie dieser Nachweis dann auch gelingen kann.
1: Und dort kann man dokumentieren, wie stark man von Funklöchern betroffen ist. Dankeschön für die Schilderungen und für das Gespräch. Resilienz ist wohl eines der Schlagworte unserer Zeit, denn nicht nur im Alltag entscheidet sie darüber, wie gut wir mit Unsicherheiten und Krisen umgehen. Auch an den Finanzmärkten scheint es immer wichtiger zu werden, denn die Belastungsfaktoren, die sind vergleichsweise groß. Es gibt die geopolitischen Konflikte, es gibt eine ungewisse Zinsperspektive und die Frage, wie sich die Weltwirtschaft insgesamt weiterentwickelt. Und trotzdem zeigen sich die Börsen erstaunlich widerstandsfähig. Auch der Ölpreis hat sich bislang unterhalb der Marke von 100 US-Dollar, aktuell sogar unter 90 US-Dollar eingependelt. Die Märkte wirken beinahe gelassen. Doch ist diese Ruhe tatsächlich Ausdruck wirtschaftlicher Stärke oder unterschätzen die Anleger die Risiken? Darüber spreche ich jetzt mit Helen Windischbauer. Sie ist Fondsmanagerin bei Amundi. Guten Morgen, Frau Windischbauer.
2: Guten Morgen.
1: Ja, die Tatsache, dass sich aktuell vieles in unruhigem Fahrwasser befindet, scheint man hier sehr bewusst oder sehr gekonnt auszublenden, oder?
2: Ja, sehr bewusst, würde ich schon so sagen. Ja, es wird sehr bewusst ausgeblendet, aber wird nicht komplett negiert. Das heißt, die Anleger sind investiert, das ist auch gut so. Aber was wir auch raten, Sicherungen mit einzubauen, also sich der Risiken bewusst sein und entsprechend vorzubauen. Das ist eigentlich das Entscheidende in der aktuellen Phase.
1: Wie erklären Sie sich denn diese Resilienz? Hat man sich nach all den Krisenjahren, die wir in der Vergangenheit hatten, einfach an diese Unsicherheiten und auch an die geopolitischen Herausforderungen gewöhnt?
2: Also es ist in der Tat so, dass wir seit 5 Jahren geopolitische Risiken haben. Das wird weiter Bestand haben. Es fing eigentlich auch schon früher an, aber so offensichtlich ist es dann.

0: dann wirklich in der jüngsten Vergangenheit erst geworden. Was bei geopolitischen Risiken wirklich schwierig ist, die zu antizipieren in die Zukunft. Also was heißt das für Unternehmen, was heißt das dann auch am Ende für die Investoren? Sie sind da, die Gefahren, man sieht Veränderungen, aber es sind wirklich nicht Veränderungen, die von heute auf morgen passieren. Abgesehen davon gibt es aber auch einige Faktoren, die den Markt derzeit unterstützen. Also wir haben beispielsweise die Berichtssaison in den USA schon seit ein paar Tagen laufend. Und hier ist die Erwartung, dass die guten Unternehmensgewinne, die wir im ersten Quartal gesehen haben, auch im zweiten Quartal weiter die Stärke zeigen. Das sind durchaus Faktoren, die den Markt, gerade den Aktienmarkt, auch weiterhin stützen.
1: Sie haben die Unternehmenszahlen angesprochen. Wir befinden uns mitten in der Berichtssaison. Einige große Unternehmen haben auch wirklich solide Zahlen präsentiert. Das heißt, die kommen mit den Unsicherheiten und auch den Risiken, die es ja durchaus gibt, vor allem auch durch den Konflikt zwischen den USA und dem Iran, gut klar?
0: Also man muss ein bisschen unterscheiden. Wenn man von ganz oben auf die Berichtssaison sieht und auf die Gewinnerwartungen, sieht man, dass gerade in den USA fürs zweite Quartal circa ein Gewinnwachstum von 25% erwartet wird. Das ist relativ viel. Wenn man das aber mal aufklappt und sich ansieht, woher die Stärke kommt, sind es nach wie vor die großen IT-Unternehmen, die KI-Ausstatter, die diese guten Gewinnerwartungen mittragen. Wenn man ein bisschen sich die anderen Sektoren ansieht, sieht man durchaus weniger hohe Gewinnerwartungen, aber durchaus solide Gewinnerwartungen. Aber das ist in der Tat so, dass diese ganz großen IT-Unternehmen bislang die Gewinnerwartungen erfüllt haben und auch immer wieder geschafft haben, neue Gewinnerwartungen zu zeigen und auch höhere Gewinnerwartungen zu zeigen. Und Sie sprachen tatsächlich noch mal von den Belastungen, gerade über die höheren Energiepreise. Wir hatten im ersten Quartal wenig über tatsächliche Belastungen der Unternehmen gehört. Gerade in Europa, auch in der Berichtssaison über das zweite Quartal, wird es dann interessant, inwieweit die Unternehmen nun von den Belastungen über höhere Energiepreise auch sprechen werden.
1: Das heißt, Sie gehen davon aus, dass dann die Zahlen durchaus anders aussehen könnten als die aktuellen vom zweiten Quartal?
0: Also in den USA ist es durchaus möglich, dass die Zahlen unterstützt werden, vom ersten Quartal, aber auch im zweiten Quartal. Wie gesagt, in den USA ist natürlich auch dieses große Thema KI, künstliche Intelligenz, nach wie vor das Haupttrendthema, Megatrendthema. Wie gesagt, in Europa ist es ein bisschen anders. Unsere Unternehmen sind zyklischer, die sind exportorientierter und die Unternehmen sind natürlich stärker davon beeinflusst, was passiert in der globalen Wirtschaft und was passiert mit ihren Energie-Input-Kosten. Also da könnte es durchaus zu einigen Enttäuschungen kommen. Aber das sind nicht die großen KI-Unternehmen. Das sind dann tatsächlich eine andere Art von Unternehmen.
1: Sehen Sie denn zwischen den Regionen, also vor allem wenn man jetzt US-amerikanische Unternehmen mit europäischen oder auch möglicherweise asiatischen Unternehmen vergleicht, große Unterschiede bei den Bilanzen?
0: Es gibt Unterschiede, nochmal in den USA tatsächlich sehr stark getrieben, hohe Unternehmensergebnisse, gute Unternehmensergebnisse durch diesen Sondertrend künstliche Intelligenz. Ja, da wird ungemein viel investiert. Das sehen wir auch stückweise reflektiert in den asiatischen Märkten, allen voran in Taiwan und Korea. Da gab es ja zuletzt eine Schwäche an den Märkten. Aber grundsätzlich profitieren diese Unternehmen auch sehr stark als Ausrüster von diesem KI-Trend. Dann muss man natürlich unterscheiden zwischen Unternehmen oder Regionen, die sehr stark von dem Energieimporten abhängig sind. Allen voran Europa, aber auch viele asiatische Länder. Denk zum Beispiel an Indien. Indien bezieht 40% Energieimport zum Beispiel aus der Straße von Hormuz. Da muss man genau hinschauen. Aber es gibt eben auch Unternehmen in Regionen wie Asien, die Profiteure sind von den allgemeinen breiten positiven Trends, abgesehen von dem, wie Sie sagten, negativen, schwierigen geopolitischen Trends.
1: Sie haben die gestiegenen Energiepreise angesprochen. Den Ölpreis können die Unternehmen nämlich nicht einfach so ignorieren. Wir schauen uns jetzt gerade mal an, wie sich der Ölpreis, wir haben einmal die Sorte Brent und einmal die Sorte WTI, zuletzt entwickelt hat. Brent liegt unter 90 US-Dollar. Das heißt, wir sehen da aktuell eine leichte Erholung, obwohl die Lage an der Straße von Hormuz ja weiterhin angespannt bleibt. Wie ist das zu erklären?
0: Also gibt es auch einige an Gründen hierfür. Also zum einen ist der Ölpreis wieder gestiegen. Das heißt, er reagiert natürlich schon auf die Entwicklungen der Straße von Hormuz, auch an dem ja vermeintlich derzeit gescheiterten oder halb gescheiterten Abkommen zwischen Iran und den USA. Da reagiert der Ölpreis. Aber wir sind nicht mehr in diesen Höhen von 120 US-Dollar. Es ist aber auch so, dass in den vergangenen Wochen auch einiges schon durch die Straße von Hormuz transportiert wurde an Energie. Natürlich nicht wie zuvor, aber ein bisschen was ist passiert. Also da schöpft man auch Hoffnung, dass das wieder Fahrt auf, ja, im wahrsten Sinne des Wortes, Fahrt aufnehmen könnte. Derzeit ist es natürlich schwierig, weil derzeit wird wieder stark gekämpft. Sieht man auch an der Ölpreisentwicklung. Und es ist aber auch so, dass vor allem die Länder sehr stark in den vergangenen Monaten auf die Reserven zurückgegriffen haben. Also so dieser akute Drang, sehr stark Öl nachzufragen, haben wir gar nicht so gesehen. Vor allem China hat sich mit seiner Nachfrage stark zurückgehalten und die USA hat sehr stark Energie exportiert. Das hat natürlich auch den Markt unterstützt. Aber wir gehen schon davon aus, dass wir zum Jahresende, sollte sich denn dann hoffentlich eine Einigung finden, wir uns einpendeln bei einem Ölpreis zwischen 80 und 90 Dollar. Also leicht erhöhte Ölpreis im Vergleich von zuvor werden wir auf jeden Fall sehen.
1: Auch kurzfristig betrachtet?
0: Auch kurzfristig betrachtet. Natürlich, es kann auch wieder durchaus wieder Spikes nach, also Preisspitzen nach oben geben. Aber da muss man natürlich sehen, inwieweit sich ja diese Verhandlungen oder auch die Kämpfe sich weiterentwickeln werden.
1: Wobei sich ja offensichtlich auch beim Ölpreis eine gewisse Resilienz bemerkbar macht, denn die Angriffe haben wieder zugenommen an der Straße von Hormuz. Tanker wurden beschossen, das heißt, die Eskalationsstufe ist nach wie vor groß und trotzdem steigt der Ölpreis ja vergleichsweise moderat. Ja. Hat man sich also an diese Unsicherheiten insgesamt im Markt gewöhnt?
0: Also man hat sich schon daran gewöhnt, hat auch versucht, alternative Zuflüsse oder alternative Angebote zu finden am Ölmarkt, am Energiemarkt. Und das sieht man hier schon sehr deutlich. Also man hat sich ein Stück weit daran gewöhnt. Was man aber nicht vergessen darf, ist, dass die Anleihenmärkte durchaus darauf reagieren. Also die Aktienmärkte. Ich hatte es ja eben gesagt, so ein bisschen getrieben durch eine sehr positive Sonderkonjunktur, durch gute Unternehmensergebnisse, sind positiv in der Performance oder relativ stabil, vielleicht so rum formuliert. Aber auf den Anleihenmärkten sieht es schon ein bisschen anders aus, denn gestiegene Ölpreise bedeutet einen direkten Einfluss auf die Preissteigerungen weltweit. Und da reagieren Notenbanken darauf. Und entsprechend sieht man natürlich schon der Nervosität bei den Anleihenmärkten. Also das ist schon so gegeben.
1: Und auch wenn Sie über die Zinsen generell sprechen, da sehen wir in dieser Woche ein ganz wichtiges Event. Und zwar wird die EZB darüber entscheiden, ob sie den Leitzins anhebt, senkt oder eine Pause einlegt. Experten, Finanzexperten, Ökonomen sind sich da fast alle einig, dass die EZB voraussichtlich eine Pause einlegen wird. Rechnen Sie denn auch damit?
0: Ja, wir rechnen auch mit einer Pause. Wir unterscheiden uns da nicht zu anderen Häusern oder zu anderen Experten. Das ist damit zu begründen, dass nun die Hoffnung besteht, dass ein Friedensabkommen Bestand hat und auch tatsächlich in Kraft tritt, damit auch die Straße von Hormuz sich öffnet und damit auch die Energiepreise sich wieder stabilisieren. Jetzt hat sich natürlich so ein bisschen die Situation verändert. Deshalb geht man eher davon aus, dass man im September die Zinsen erhöhen wird. Also dass die EZB im September noch einmal einen Zinsschritt macht. Ich denke, es ist angeraten, denn wenn man sich die Inflationszahlen ansieht, sehen wir durchaus eine höhere Preissteigerung als noch am Jahresanfang. Also von dem her ist eher zu erwarten, dass die EZB im September dann erhöhen wird.
1: Im Juni lag die Inflationsrate bei 2,8%. Das heißt, die EZB ist mit diesen 2,8% ja letztendlich weit von dem eigentlichen Ziel, von den 2% entfernt. Das heißt, da besteht ja noch ein gewisser Handlungsdruck, oder?
0: Durchaus. Es gibt durchaus noch Handlungsdruck. Die Marke für die Zentralbank liegt bei ca. 2% Preisentwicklung oder Preissteigerung. Und dadurch, dass man in der Vergangenheit vermeintlich Fehler gemacht hat nach der Corona-Krise, mit der Ukraine-Krise nicht rechtzeitig schnell genug, stark genug die Zinsen erhöht hat, um die Inflation einzubremsen, möchte sich die EZB natürlich nicht nochmal in diese Kritik, in diese Situation begeben. Daher ist davon auszugehen, dass die EZB auf jeden Fall im September dann noch einen Schritt machen wird, gerade weil die Inflation auch unserer Ansicht nach weit bis ins Jahresende noch über den 2% liegen wird.
1: Also die EZB ein ganz wichtiges Event in dieser Woche, die Zinssitzung. Jetzt blicken wir noch mal ganz kurz auf die Unternehmensberichte. Welche Unternehmen legen denn noch in den kommenden Tagen Zahlen vor?
0: Also wenn man sich die USA ansieht, dann haben wir diese Woche und nächste Woche einen großen Anteil der Unternehmen. Bislang haben circa 18-20% der Unternehmen aus dem S&P 500 berichtet. Bislang sieht man auch ein Übertreffen der Gewinnerwartungen. Also das heißt, zusammengenommen haben diese schon berichteten Unternehmen mehr Gewinnwachstum gezeigt als erwartet. Die sind ungefähr bei 28% Gewinnwachstum, also sehr, sehr positiv. Jetzt kommen die großen Tech-Unternehmen in dieser Woche und nächster Woche. Also das wird nochmal sehr spannend. Und

0: Urlaub machen im eigenen Ferienhaus. Für viele ist das ein echter Lebenstraum, einen Ort zu haben, an den man jederzeit fahren kann, ohne ein Hotel buchen zu müssen. Ob auf Mallorca, in der Toskana oder am See. Die Vorstellung von den eigenen vier Wänden im Urlaub verspricht ein Stück Lebensqualität. Doch häufig hat dieser Traum seinen Preis. Neben dem Kauf kommen laufende Kosten für Instandhaltung, Verwaltung, Versicherungen und Steuern hinzu. Hinzu kommt, die Immobilie steht oft einen Großteil des Jahres leer. Deshalb stellt sich die Frage, ist eine Ferienimmobilie tatsächlich eine sinnvolle Investition oder eher ein teurer Luxus? Darüber spreche ich jetzt mit Christian Langosch. Er leitet den Immobilienbereich bei HQ Trust. Guten Morgen, Herr Langosch.
1: Guten Morgen, Frau Beck. Hallo.
0: Ja, ein eigenes Häuschen auf Mallorca oder auch meinetwegen am See in Schweden oder in Italien, dort Urlaub zu machen, verspricht für viele ein Stück Lebensqualität und klingt ja auch, ganz ehrlich, ziemlich attraktiv. Aber ist es denn auch rein finanziell betrachtet so attraktiv?
1: Sie haben es anfangs gesagt, es ist die Erfüllung eines Traums, den ich mir quasi erfülle. Weniger eine rationale Entscheidung für eine klassische Kapitalanlage, weil Rendite-Risikoprofile fallen da einfach weg. Ich entscheide mich für einen Ort, den ich liebgewonnen habe, in anderen Stellen Orten vielleicht sogar fürs Prestige, wenn man wirklich an die richtig teuren Lokationen denkt. Und dementsprechend ist es oft ein sehr, sehr hoher Preis, den ich dafür bezahle, dass ich mir diesen Traum erfülle oder erfüllen kann.
0: Jetzt kann man ja sagen, na gut, wenn man in das eigene Häuschen verreist, dann kann man sich die Hotelkosten immerhin sparen. Geht diese Rechnung in der Praxis denn auf?
1: Die Kosten spare ich in der Tat, aber wir haben ja eben gesagt, es ist extremst viel Geld, was ich in die Hand nehmen muss. Und dementsprechend, wenn man dann mal gegenrechnet, wie lange ich dafür in einem schönen Hotel leben könnte, wohnen könnte in der Zeit, geht die Rechnung eigentlich eher nicht auf. Sondern ich gucke ja eher, dass ich eben nicht mehr im Hotel wohne und deswegen ja mir eher was Privates kaufen möchte.
0: Da muss man schon ziemlich häufig Urlaub machen, damit es sich am Ende des Tages lohnt. Das heißt, eine Möglichkeit, günstiger Urlaub zu machen, ist es letztendlich nicht.
1: Würde ich aus der Erfahrung sagen, nein, weil Sie hatten es auch eben in der Anmoderation gesagt, die laufenden Kosten, Instandhaltung, habe ich eventuell sogar ein Darlehen aufgenommen, wie bei einer klassischen Immobilie, muss ich die Zinsen dafür bezahlen. Und gerade in einer Ferienimmobilie sollte ich auch immer jemanden haben, wenn es auch ein Häuschen ist, der mal nach dem Objekt guckt, der guckt, dass die Technik läuft, dass vielleicht die Klimaanlage regelmäßig gewartet wird, der Pool muss gereinigt werden, wenn ich dann habe. Das sind alles Kosten, die nochmal dazukommen. Und dementsprechend ist es oft schwer zu sagen, ja, das rechnet sich.
0: Und der größte Posten ist wahrscheinlich die Instandhaltung, oder?
1: Klassisch wie beim Wohnen auch, wenn ich zu Hause bin, eine eigene Wohnung habe oder eine Miete, die Nebenkosten. Ich muss ja auch was zurücklegen, damit es auch immer schön ist, wenn ich wiederkomme.
0: Jetzt besteht ja trotzdem für diese Immobilienbesitzer die Möglichkeit, die Immobilie zu vermieten über Plattformen wie Airbnb oder Booking.com. Einige tun das auch und verlangen dafür horrende Preise. Das sehen wir vor allem in der Sommersaison in vielen beliebten Regionen. Lohnt sich das denn dann?
1: Sicherlich kann ich in der Hochsaison dann Höchstpreise auch erzielen. Aber für viele ist es natürlich auch genau die Zeit, wann sie in den Urlaub fahren möchten oder können. Also dementsprechend bin ich dann sicherlich an andere Saisonzeiten gebunden, kann nicht mehr diesen Preis erzielen. Und in der Nachsaison oder Nebensaison ist überhaupt die Frage, kriege ich das dann vermietet, das Objekt? Also dementsprechend, wenn ich es nicht professionell betreiben möchte, dass ich eine Immobilie nur für die Vermietung kaufe, sondern eigentlich für mich selbst nutze. Und mal ganz ehrlich, möchte ich mein Privates dann eigentlich mit jemandem Fremden teilen? Also das denke ich, fällt vielen auch schwer.
0: Aber man kann zumindest die laufenden Kosten und die Anschaffungskosten immerhin ein Stück weit kompensieren. Allerdings müsste diese Ferienimmobilie dann auch in besonders beliebten und attraktiven Regionen oder Ländern liegen, oder?
1: In der Tat. Das ist genau dann auch die Frage. Wir kennen die Hotspots, wir kennen die wirklich, Mallorca genannt, Sylt, wo es wirklich auch funktionieren würde. Aber wenn ich mir dort eine Immobilie kaufe, dann stelle ich mir wirklich die Frage, möchte ich sie dann eigentlich vermieten oder kann ich es mir wirklich leisten?
0: Das muss letztendlich ja jeder Einzelne für sich entscheiden.
1: Genau.
0: Aber welche Regionen kommen denn da besonders gut an?
1: Also die eben genannten sicherlich. Da hat sich in den letzten Jahren ja die Preise verdoppelt, wenn nicht sogar vervielfacht. Die gibt es. Aber ich bin jetzt kein Tourismusexperte, dass ich irgendwie die nächsten Trendziele herausbeschwören möchte. Da ist meine persönliche Meinung sicherlich eher eine Mindermeinung, wo es mir einfach gefällt. Aber das ist ja genau der Punkt. Ich treffe nicht die Entscheidung, um die Immobilie als Kapitalanlage zu haben, sondern da, wo möchte ich sein, da, wo möchte ich Urlaub machen, wo gefällt es mir. Das sind eigentlich eher die Haupttreiber der Erfahrung nach.
0: Jetzt gibt es vermutlich auch einige Käufer oder Immobilien,

0: Besitzer, die sagen, naja, mit so einem Kauf mache ich am Ende ja nichts falsch. Wenn es nicht funktioniert, kann ich das Ding immer noch verkaufen und idealerweise zu einem höheren Preis, als ich es damals gekauft habe. Funktioniert das denn in der Realität?
1: Idealerweise, Sie haben es gesagt. Ich muss natürlich jemanden finden, der bereit ist, diese Emotion, die ich ja damals bezahlt habe, weil es keine komplett rationale Entscheidung war, sondern ich wollte an diesen Ort. Der muss das genauso sehen und dann gewillt sein, auch noch einen Aufpreis dafür zu bezahlen. Dementsprechend muss ich auch das Objekt in entsprechendem Zustand gehalten haben, natürlich entsprechend investiert haben. Es ist reine Spekulation zu sagen, ich kriege dann am Ende vielleicht mehr. Und die Frage ist, vielleicht will ja auch die nächste Generation in meiner Familie das Objekt auch haben, weil sie auch den Ort liebgewonnen haben und dort gern Urlaub machen.
0: Haben Sie denn Einblicke darin, wie sich die Preise von Feriendomizilen, von Ferienhäusern, Ferienwohnungen in der Vergangenheit entwickelt haben?
1: Richtige Markterhebung gibt es da nicht. Es gibt kleine, mal für die Skiresorts gibt es ein Maklerhaus, das die erfasst. Und bei den wirklich bekannten Orten, da gehen die Preise wirklich sehr, sehr weit nach oben in den letzten Jahren. Und das sind halt so Sachen wie Sylt, Mallorca, wobei da hängt es auch von der Lage natürlich immer ab. Die Skiorte, Kitzbühel, Gstaad, wenn ich in die USA gucke, dann natürlich in den Skigebieten, Aspen, da sind Preise, das kann sich wirklich nur noch der Millionär oder der Multimillionär leisten.
0: Aber dann kann sich der Verkauf ja am Ende doch wieder lohnen. Da schließt sich doch so ein bisschen der Kreis. Ja,
1: sicherlich, aber ich brauche halt jemanden, der auch gewillt ist, wieder diesen Preis entkoppelt vom Markt eigentlich bezahlen zu wollen.
0: Das ist richtig, ja. Gibt es denn Regionen oder auch Immobilientypen, bei denen Sie ganz klar vom Kauf abraten würden? Also bei denen man ganz klar sagen kann, das geht in der Regel nicht auf und das funktioniert auch nicht, auch mit dem Wiederverkauf?
1: Ich würde mich schwer tun mit großen Komplexen, mit Wohnungen, weil da auch die Nebenkosten natürlich extremst hoch sind. Dann auch die Lagen vielleicht eher suboptimal sind. Also diese Entscheidung für einen schönen Ort, den muss ich dann einfach treffen und auch bereit sein, das in Kapital zu investieren und wirklich eigentlich nicht darauf zu spekulieren. Alles, was wir im Vorfeld besprochen haben, ist ein netter Zugewinn dann vielleicht über die Vermietung oder den Verkauf. Aber es sollte nicht die Hauptmotivation sein, um entsprechend vor Ort sich mein eigenes Domizil zu erwerben.
0: Das heißt, Interessenten, die jetzt trotzdem auch nach diesem Gespräch noch darüber nachdenken, ein Ferienhaus zu kaufen, um dort vorrangig Urlaub zu machen, die sollten sich lange damit beschäftigen und intensiv recherchieren, wo so ein Kauf Sinn macht und wo nicht.
1: Exakt. Also wie bei jeder Immobilie, die Lage macht es natürlich nicht. Da ist es natürlich noch persönlicher. Ist das meine Lage? Brauche ich den Meerblick? Will ich die Nähe zum Strand? Gehe ich ein bisschen zurück? Und dementsprechend variieren natürlich dann noch die Preise an den einzelnen Orten. Und das gilt es natürlich zu gucken. Und natürlich die Qualität der Immobilie, dass ich mir dann Hilfe hole, zu sagen, okay, ein Fachmann sagt mir, ist die Immobilie im perfekten Zustand oder was ist im Prinzip zu tun? Kriege ich dafür einen Preisabschlag? Das sind natürlich Themen wie bei jedem Immobilienkauf.
0: Und Sie haben es eben gerade gesagt, am Ende entscheidet die Lage, das ist in Deutschland genauso, wie es eben auch im Ausland ist.
1: Das ist überall auf der Welt so.
0: Ich danke Ihnen für das Gespräch. Schön, dass Sie hier waren.
1: Ich bedanke mich auch. Vielen Dank.
0: Ja, und egal, ob Sie jetzt im Urlaub sind oder daheim in den eigenen vier Wänden, wir halten Sie dort und hier auf dem Laufenden auf tagesschau24, tagesschau.de und unseren Hörfunkwellen. Morgen steht an dieser Stelle meine Kollegin Antje Erhardt. Machen Sie es gut und bis bald.
2: Guten Tag, hier ist die Tagesschau in 100 Sekunden. Krieg in der Golfregion. Die 10. Nacht in Folge haben US-Kampfjets Iran angegriffen. Ziele waren laut US-Armee Militäreinrichtungen, die eine Bedrohung für Schiffe in der Straße von Hormuz darstellten. Die Golfstaaten Kuwait, Jordanien und Bahrain meldeten Angriffe durch iranische Drohnen und Raketen. Offenbar wurde auch ein Tanker vor der Küste des Oman von einem Geschoss getroffen. Houthi-Miliz kündigt Seeblockade gegen Saudi-Arabien an. Die pro-iranischen Kämpfer aus dem Jemen bezeichneten den Schritt als Vergeltung für einen Angriff auf den Flughafen Sana'a in der vergangenen Woche. Saudi-Arabien kann bisher die Straße von Hormuz umgehen und über das Rote Meer Öl exportieren. Eine Blockade würde die weltweite Energieversorgung weiter einschränken. Debatte um Verbot der Leihmutterschaft nach Spahn-Rückzug. Grünen-Fraktionschefin Hasselmann fordert eine neue Auseinandersetzung mit dem Thema. Bildungsministerin Prien äußerte Verständnis für Paare, die sich Hilfe im Ausland holen. Sie könne sich aber kaum vorstellen, dass ihre Partei, die CDU, die ablehnende Haltung zur Leihmutterschaft zeitnah ändert.

0: Die SPD hat ihre Meinungsbildung zum Thema noch nicht abgeschlossen. Die Linkspartei verweist auf die Risiken für Ausbeutung der Leihmütter. Proteste in Italien nach Tod eines Einwanderers bei Polizeieinsatz in Bologna. Versammelten sich mehrere tausend Menschen. Im Anschluss an die Kundgebung kam es zu Ausschreitungen. Mindestens 11 Menschen wurden verletzt. Der Marokkaner war am Sonntag gestorben, als er von Polizeibeamten auf den Boden gedrückt wurde. Er hatte mehrfach um Hilfe gerufen. Der Grund für die Festnahme des 42-Jährigen ist unklar. Spanien feiert Weltmeistertitel. In der Hauptstadt Madrid kamen nach Angaben der Regierung bis in die Nacht rund 2 Millionen Menschen zusammen, um die Nationalelf zu bejubeln. Die Mannschaft fuhr in einem offenen Bus durch die Straßen. Anschließend fand vor dem Rathaus eine große Siegesfeier statt. Die Wetteraussichten. Am Dienstag nach teilweise sonnigem Start, im Verlauf ein Mix aus Sonne und Wolken. Vor allem in der Mitte örtlich Schauer, am meisten Sonne im Südwesten und an der Ostsee 19 bis 27 Grad. Guten Morgen, willkommen bei Tagesschau 24. Dann starten wir in diesen Nachrichtentag mit unserem Update und Markus Pfeiffer in der Tagesschau-Redaktion. Markus, starten wir wieder einmal mit einem Blick in die Straße von Hormus. Die gegenseitigen Angriffe von den USA und Iran gehen ja weiter. Wie ist da die Lage?
1: Ja, es wurde wieder gegenseitig angegriffen, die ganze vergangene Nacht über nicht, aber 5 Stunden lang dauerten die Angriffe, sagt zumindest das Regionalkommando CENTCOM von der US-Armee. Hier sehen wir auch Bilder, die das Regionalkommando veröffentlicht hat. Es sollen wieder militärische Einrichtungen getroffen worden sein. Dazu gehören Kommandozentralen, dazu gehören Einrichtungen der iranischen Streitkräfte, wo man auch Drohnen und Raketen abschießen kann. Und das CENTCOM hat auch noch mal eine Erklärung veröffentlicht, was denn das Ziel dieser Angriffe gewesen sei. Da heißt es, die US-Streitkräfte sind weiterhin bereit, den Iran für ungerechtfertigte Aggressionen gegen zivile Seeleute, die die Meerenge frei und offen passieren wollen, zur Verantwortung zu ziehen. Ja, und auch der Iran, der hat wieder Luftschläge ausgeführt. Da sind auch wieder Drohnen losgeschickt worden. Ich habe mal die Sirenen aus Kuwait mitgebracht. Da hört man das ganz eindeutig, wie da auch wieder in der Nacht Luftalarm gegeben wurde. Auch in Bahrain gab es Berichte über Angriffe auf US-Einrichtungen. Ja, und dann ist ja auch immer noch die Frage, wie geht es mit den Schiffen weiter in der Straße von Hormus? Da gibt es jetzt auch wieder noch mal eine neue Warnung, weil es sind innerhalb von 24 Stunden jetzt mittlerweile mehrere Schiffe, also insgesamt 3 Schiffe angegriffen worden. Das ist die jüngste Warnung, die die Seebehörde rausgegeben hat, die Welthandelsseebehörde. Und da wird doch wieder eindeutig gewarnt, diese Route am Oman zu benutzen, die zu der ja eigentlich US-Präsident Trump geraten hatte. Ja, und der Iran, der ist nicht nur am Kämpfen, sondern der hält sich auch einige diplomatische Kanäle weiter offen. Hören wir doch mal rein, was der Sprecher des Außenamts sagt.
2: Uns wurden von verschiedenen Vermittlern Vorschläge übermittelt und wir haben sie entgegengenommen. Ich möchte zum jetzigen Zeitpunkt nicht näher darauf eingehen. Was ich bestätigen kann, ist, dass unsere diplomatischen Bemühungen in den vergangenen Tagen unvermindert fortgesetzt wurden und uns tatsächlich eine Reihe von Vorschlägen und Ideen verschiedener Vermittler übermittelt wurden.
1: Tja, unklar ist aber, wie denn dann eine neue Vereinbarung aussehen kann.
0: Und in der Schifffahrt bahnt sich ja die Blockade eines weiteren wichtigen Seewegs an, der ebenfalls für den Ölexport aus dem Nahen Osten nach Europa wichtig ist. Welche Route ist betroffen?
1: Ja, gucken wir uns die Route doch mal direkt an. Das ist die Schifffahrtsroute im Grunde vom Golf von Aden hoch durchs Rote Meer, durch den Suezkanal ins Mittelmeer. Und warum ist diese Route wichtig? Der Jemen ist nicht das wichtige Problem, aber es geht um den Anschluss Saudi-Arabiens an das Rote Meer, an die Seewege Richtung Mittelmeer, eben ohne die Straße von Hormus zu benutzen. Und ich habe da mal ein paar Bilder mitgebracht, auch aus dieser Seestraße dort unten, die da am Jemen vorbeiführt. Auch da fahren natürlich die Tanker, die eben über eine Pipeline beladen werden. Ja, und wenn die pro-iranische Miliz jetzt damit droht, diesen wichtigen Seeweg auch zu schließen, dann kann das natürlich dazu führen, dass eben noch mal weniger Öl hier nach Europa transportiert werden kann. Und auch die Staaten im arabischen Raum, die ölexportierenden Staaten, eben noch weiter auf dem Öl sitzen bleiben können. Und genau diesen Hebel wollen die pro-iranischen jemenitischen Houthi-Milizen jetzt eben ausnutzen. Das haben sie übrigens auch selber gesagt.
2: Der Jemen treibt eine anhaltende, umfassende Eskalation voran. Zunächst durch die See- und Luftblockade in allen Teilen des Königreichs Saudi-Arabien. Große ausländische Unternehmen, darunter amerikanische, britische und andere Firmen, werden ins Visier genommen. Daher wird der saudische Feind erhebliche Verluste erleiden. Denn der Jemen wird nicht fallen. Und sollte sich der Umfang der Angriffe ausweiten, wird dies weitreichende Folgen haben.
1: Tja, weitreichende Folgen und man sei eben bereit, alle Register zu ziehen. Das sagen die Houthis ebenfalls.
0: Also Entspannung liegt in weiter Ferne, kann man zusammenfassen. Nach Nordamerika. Die WM in Kanada, Mexiko und den USA ist vorbei. Und schon beschließt US-Präsident Trump neue Zölle. Diesmal für den nördlichen Nachbarn, der ja gerade noch Partner in der Fußball-WM war. Wie hoch werden denn die Zölle in Kanada diesmal?
1: Ja, es geht wieder um Aufschläge von 50%, diesmal für so interessante Güter wie Hockeyschläger, Wein oder Zement. Es sind auch Güter betroffen hier in der Ankündigung, die das Freihandelsabkommen in Nordamerika betreffen. Ja, und Grundlage ist eine Rechtsvorschrift, die Trump da anwendet aus dem Jahr 1930, die es den US-Behörden ermöglicht, gegen diskriminierende Handelspraktiken vorzugehen. Ja, und eben diese Begründung zieht Trump jetzt auch heran. Er sagt, die USA fühlen sich ungerecht behandelt, vor allem wenn es um Alkohol, Automobil- und Molkereiprodukte aus den USA geht. Ja, und wie reagieren die Kanadier jetzt darauf? Premier Carney, der sagt, das ist alles, das passt alles nicht, das ist ein Schritt weiterer Eskalation und er weist das Ganze natürlich zurück und sagt auch, Kanada hat, wenn es Gegenzölle aufgelegt hat, nur auf entsprechende Maßnahmen der Amerikaner reagiert. Und Carney sagt auch, seine Regierung ist weiter gesprächsbereit. Da ist das letzte Wort wohl noch nicht gesprochen.
0: Ja, gut, dass die Amerikaner den Fußball jetzt kennen. Dann sind vielleicht die Zölle auf Hockeyschläger nicht so schlimm. Blicken wir nach Deutschland. Das an einigen Bahnhöfen geltende Alkoholverbot soll auf alle Stationen im Land ausgeweitet werden. Was hat die Bahnchefin konkret vor?
1: Ja, konkret geht es darum, du hast es schon gesagt, auf alle rund 5.400 Bahnhöfe das geltende, bestehende Verbot auszuweiten. Hier sehen wir es in Hamburg zum Beispiel, da gilt ja schon ein Alkoholverbot und jetzt soll es halt eben auf alle Bahnhöfe ausgeweitet werden. Das Ganze soll über das Hausrecht geregelt werden, also in der Hausordnung soll es vorgeschrieben werden, dass zum Beispiel nur noch in Bahnhofsgaststätten ausgeschenkter Alkohol konsumiert werden darf, aber eben kein mitgebrachter Alkohol. Und die Bahnchefin, die sagt ganz klar, es reicht, es ist genug, wir greifen jetzt härter durch. Und ein Grund sind eben halt die vielen verschiedenen Vorfälle gegenüber Zugbegleitern. Es soll jetzt also mehr Sicherheit geben, indem man halt den Alkoholkonsum an den Bahnhöfen deutlich reduziert.
0: Palla greift durch. Vielen Dank, Markus Pfeiffer aus der Tagesschau-Redaktion, für dieses Update.
1: Gerne.
0: Wer tritt die Nachfolge des zurückgetretenen Unionsfraktionschefs Spahn an? Darüber haben gestern Präsidium und Vorstand der CDU beraten. Eine Entscheidung wurde nicht bekannt, aber ein Termin festgelegt. Am 29. Juli soll die Fraktion darüber abstimmen. Die Abgeordneten müssen dafür aus dem Urlaub zurückkommen. Und Bundeskanzler Merz schließt auch eine Regierungsumbildung nicht aus.
3: Er war der erste CDU-Landesvorsitzende, der Jens Spahn öffentlich zum Rücktritt aufgefordert hatte. Daniel Peters ist im Wahlkampf, tritt in Mecklenburg-Vorpommern als Spitzenkandidat an. 2 Monate vor der Wahl geht es für ihn auch um den Faktor Zeit.
4: Jeder Tag länger als Hängepartie wäre ein riesengroßes Problem für uns als Union geworden. Und das hätte dazu geführt, dass wir Vertrauen verspielt hätten. Und es muss jetzt gerade darum gehen, Vertrauen eigentlich zurückzugewinnen.
3: Auftakt dafür in Berlin. Großes Medieninteresse vor dem Treffen des CDU-Präsidiums. Die Union braucht einen neuen Fraktionschef. Die entscheidende Frage, wer übernimmt? Kein Kommentar von einem, der von vielen als Kandidat gehandelt wird.
5: Eine kurze Frage.
3: Der Rückzug von Jens Spahn wird als konsequenter Schritt bewertet. Bei der Frage nach einem Nachfolger aber bleibt die Partei noch zurückhaltend.
6: Ich denke, es ist schnell gehandelt worden und das ist auch gut.
7: Wer sollte auf den Spahn folgen?
6: Das werden wir sehen.
3: Sie sind es, die jetzt aktiv werden müssen. Das Vorschlagsrecht für einen neuen Fraktionschef liegt bei Ihnen, CDU-Chef Merz und CSU-Chef Söder. Noch lassen Sie sich nicht in die Karten schauen, doch es kursieren gleich mehrere Namen. Da wäre zum einen die Gesundheitsministerin und Chefin der Frauenunion, Nina Wagen. Sie hat viel Rückhalt in der Fraktion. Doch Wagen aus der laufenden Gesundheitsreform herauszunehmen, vielleicht ein Risiko, sagen Abgeordnete. Innenminister Alexander Dobrindt. Auch er wird immer wieder genannt, gilt als wichtige Säule in der Koalition, kommt aber von der Schwesterpartei CSU. Das wäre ein Novum. Carsten Linnemann ist CDU-Generalsekretär, aber kein Minister. Für ihn bräuchte es also keine Kabinettsumbildung. Anders als bei Kanzleramtschef Thorsten Frey, er gilt als Vertrauter des Kanzlers und Top-Kandidat für den Fraktionsvorsitz. Auf ihn könnte Günther Krings, derzeit stellvertretender Fraktionschef, ins Kanzleramt folgen. Viele Spekulationen, aber noch keine Antworten.
5: Zunächst mal warten wir den Vorschlag der Parteivorsitzenden ab, denn bei denen liegt das Vorschlagsrecht.
3: Zumindest der Zeitpunkt steht. Die Wahl des neuen Fraktionschefs soll kommende Woche stattfinden. Bis dahin viel Abstimmung, auch mit den Landesgruppen. In Mecklenburg-Vorpommern will sich Spitzenkandidat Peters auf keinen Namen festlegen. Klar sei, es brauche einen Stabilitätsanker.
4: Wir haben etliche Persönlichkeiten in der Unionsfraktion, die das gewährleisten könnten.
3: Weg von Personalfragen, zurück zu Sachthemen, so die Hoffnung. Nicht nur dort, wo bald gewählt wird.
0: In den Tagesthemen hat Jörg Schönenborn mit Markus Preis, dem Leiter unseres Hauptstadtstudios, über die Spahn-Nachfolge gesprochen. Er hat ihn gefragt, wie viel Spielraum Kanzler Merz für eine mögliche Personalrochade hatte.
8: Es ist auf jeden Fall die beste Gelegenheit für Friedrich Merz, diese Regierung noch mal zu verändern. Wegen Jens Spahn würde man das ja offiziell alles machen. Sonst sind Auswechslungen von Ministern ja immer irgendwie auch ein Zeichen von Krise, dass man auf die falschen Leute vielleicht gesetzt hat. Jetzt könnte man, ob es so kommt, muss man abwarten, durch geschicktes Tauschen im Prinzip gesichtswahrend Veränderungen vornehmen. Was hat Merz für Spielraum? Zum einen muss er sich mit Markus Söder einig sein. Alles beginnt mit einem gemeinsamen Vorschlag für einen neuen Fraktionschef. Und er muss sich aber umgekehrt auch überlegen, wie viel Veränderungen seiner Regierung denn vertragen würde. Er hatte ja gerade gesagt, man habe jetzt Tritt gefasst und er will bestimmt nicht gleich wieder aus dem Tritt rauskommen.
9: Wenn ich mal vorsichtig formuliere, würde ich sagen, nicht jeder Minister, jede Ministerin hat geglänzt im ersten Amtsjahr. Wie wäre eine große Lösung und was wäre eine kleine?
8: Also eine kleine Lösung wäre sicher, nur in Anführungszeichen einen Nachfolger für Jens Spahn aus der Fraktion zu wählen, also einen Abgeordneten, keinen amtierenden Minister. Dann bliebe die Regierung ja unverändert. Die größere Lösung, die würde damit beginnen, dass ein Minister oder eine Ministerin Fraktionschef wird. Das könnte zum Beispiel Kanzleramtsminister Thorsten Frey sein, den man im Bundestag sehr schätzt, an dem es als Minister aber auch Kritik gab. Oder wie du gesagt hast, er hat vielleicht nicht immer geglänzt. Es könnte aber auch mit Ministern losgehen, die besonders gut gearbeitet haben. Da werden hier einhellig vor allem Innenminister Alexander Dobrindt und Gesundheitsministerin Nina Wagen genannt. Und wenn die wechseln, ab dem Moment gibt es richtig Spielraum, dann könnte man in der Regierung auch eine noch größere Lösung starten.
0: Wir müssen besser sein. Und das werden wir. Mit diesem Versprechen für einen Kurswechsel hat der neue britische Premierminister Andy Burnham gestern seine Amtszeit angetreten. Ernannt von König Charles, Burnham ist schon der 7. Premier seit 2016. Er selbst glaubt aber fest an eine lange Amtszeit. Mit einem 10-Jahres-Plan will er Großbritannien wieder fit machen, unter anderem die Wirtschaft beleben, das Leben preiswerter machen, die Obdachlosigkeit bekämpfen und nicht zuletzt die Umfragewerte seiner Labour Party wieder verbessern. Und so war Burnhams Terminkalender schon gestern prall gefüllt.
10: Am Morgen trifft Andy Burnham Obdachlose in London. Zu dem Zeitpunkt ist er noch gar kein Regierungschef. Doch er weiß, als neuer Premier wird er schnell liefern müssen. Er hat keine Zeit zu verlieren und wird später ankündigen, dass er die Obdachlosigkeit in Großbritannien beenden will. Derweil in der Downing Street, alle Augen auf der berühmten Tür mit der Nummer 10. Keir Starmer spricht ein letztes Mal als Premierminister. Ich gehe mit Anstand, mit einem Lächeln und mit dem Stolz darüber, was wir alles erreicht haben. Keine Worte der Bitterkeit. Starmer klingt zuversichtlich, obwohl er selbst kein Teil der politischen Zukunft mehr ist. Beim König reicht Starmer seinen Rücktritt ein, bevor Andy Burnham Charles III. Trifft und mit der Regierungsbildung beauftragt wird. Ankunft des Hoffnungsträgers am Regierungssitz. Parteifreunde, Mitarbeitende, Wegbegleiter bereiten ihm den Empfang.
11: I have just come from Buckingham Palace.
10: Andy Burnham setzt den Ton für seine Amtszeit. Kein Rednerpult wie sonst üblich. Burnham, der Nahbare. Ich weiß, dass viele das Gefühl haben, sie haben genug von der Politik. Ich höre euch. Ich will ehrlich sein, wir waren nicht gut genug. Wir müssen besser sein, das werden wir. Wir werden die größten Veränderungen der vergangenen 40 Jahre vorlegen. Der Mann, der so bescheiden wirken kann, formuliert seine Ziele in Superlativen. Wir wollen die Macht von hier verlagern und in alle Regionen tragen, damit dort eine neue Wirtschaft geschaffen werden kann. Über Außenpolitik spricht Burnham vor der Downing Street nicht. Der Fokus dieser Rede Innenpolitik. Doch am Morgen hatte Burnham in einem Interview deutlich gemacht, dass er die Unterstützung für die Ukraine fortführen will. Am späten Nachmittag treffen die Spitzenpolitiker an der Downing Street ein, die Andy Burnham für das Kabinett ernennt. Mit dabei John Healey. Er soll Finanzminister werden, was nicht ohne Ironie ist. Healey war als Verteidigungsminister zurückgetreten, weil Starmer ihm nicht genug Geld für Rüstungsprojekte gegeben hatte. Nun wird sich Healey mit der Frage auseinandersetzen müssen, wie die Pläne des Premiers bezahlt werden.
0: Bei Überschwemmungen infolge heftiger Regenfälle in Chile sind nach Behördenangaben mindestens 10 Menschen ums Leben gekommen. Mehr als 100.000 sind zudem von der Außenwelt abgeschnitten. In Teilen des Landes ist die Stromversorgung unterbrochen. Für die besonders betroffenen Gebiete rief der chilenische Präsident Kast den Katastrophenfall aus.
12: Aus kleinen Flüssen sind reißende Ströme geworden. Ganze Landstriche stehen unter Wasser. In Chile sind nach heftigen Regenfällen mehr als 100.000 Menschen von der Außenwelt abgeschnitten. Rettungsteams suchen aus der Luft nach Vermissten. Einige konnten sich gerade noch so auf einem Dach vor den Fluten in Sicherheit bringen. Der Regen, der hier normalerweise in einem Monat fällt, ist in nur einer Stunde heruntergekommen. Das ist ein extremes und extrem ungewöhnliches Wetter. Die Niederschläge in Chile haben bereits in der vergangenen Woche eingesetzt. Nach Angaben des Nationalen Wetterdienstes sind es die heftigsten seit Jahrzehnten. Besonders schlimm ist die Lage im Norden des Landes, in den Wüstenregionen Coquimbo und Atacama. Hier kann der trockene Boden das Wasser kaum aufnehmen. Der chilenische Präsident Kast hat für diese Region nun den Katastrophenfall ausgerufen, um die Grundversorgung für die Bevölkerung aufrechterhalten zu können. Aber betroffen ist auch die Metropolregion rund um die Hauptstadt Santiago, in der knapp 40% der Bevölkerung leben. Ich komme aus Santiago. Als ich klein war, gab es hier viel Schnee. Aber so viel Wasser habe ich hier noch nie gesehen, wirklich noch nie. Nach Angaben der Behörden sind infolge der Niederschläge mehr als 1000 Gebäude beschädigt oder zerstört und mehrere Orte bereits vollständig evakuiert.
0: Deutschland erlebt gerade einen Gründerboom. Im ersten Halbjahr entstanden fast so viele Startups wie im gesamten vergangenen Jahr. Dabei denkt man vielleicht nicht zuerst an leere Flaschen. Aber in der Nähe von Heilbronn haben sich ein junger Unternehmer und ein Investor zusammengetan, um genau damit Geld zu verdienen. Mit dem Fahrrad werden die Flaschen an der Haustür abgeholt, unter anderem vom Chef höchstpersönlich. Und der ist gerade einmal 12 Jahre alt.
13: Darauf hat die Welt gewartet.
14: Ein junger, motivierter Mann, der dein Altkasser pult.
13: Große Worte, hinter denen ein kleiner Junge steckt. Denn das ist Marius, vormittags Schulkind, nachmittags Unternehmer.
15: Hi, Papa.
16: Marius, hi. Wie war die Schule?
15: Ach ja, cool.
13: 12 Jahre ist Marius alt, Schüler der 6. Klasse einer Realschule und fest entschlossen, den Durchbruch zu schaffen mit Radlglas seinem Unternehmen. Und das in rasanter Geschwindigkeit.
16: Das ist ja gerade echt der 12-jährige Unternehmer. Also, so wie er jetzt gerade Gas gibt, das ist schon echt beeindruckend.
13: Die Idee? Simpel. Marius holt Flaschen ab. Pfand umsonst, Altglas für 5 Euro. Soweit nichts Neues. Das Besondere ist eher Marius selbst. Im Denken längst ein findiger Unternehmer, der sich perfekt zu verkaufen weiß.
17: Hi, hier Marius von Radeglas. Wir würden in den nächsten 10 bis 20 Minuten kommen.
13: Entstanden ist Marius' Nachbarschaftshilfe aus Langeweile, gemischt mit einer guten Portion Geschäftstüchtigkeit und Selbstbewusstsein.
17: Wenn ich viele Buchungen habe, dann geht schon etwas in die Stressrichtung. Aber ich krieg das, glaube ich, hin. Ich habe halt diesen Unternehmensgeist und deswegen will ich das einfach machen.
13: Was als kleiner Nachbarschaftsdienst begann, wuchs schnell. Flyer, eine Homepage, Auftritte in den sozialen Medien.
17: Das ist eine Nachricht an alle Altglas-Container. Mein Name ist Marius. Und ich werde euch überflüssig machen.
13: 14.000 Follower und 6,2 Millionen Aufrufe in den letzten 30 Tagen läuft bei ihm. Inzwischen beschäftigt Marius mehrere Fahrer für einen kleinen Obolus und 2 bis 3 Mal die Woche schwingt er sich selbst aufs Rad.
17: Hi, wie geht's dir?
13: Und bedient die Kunden, super, die vorher auf seiner Homepage eine Abholung gebucht haben.
18: Ich verfolge ihn auf Instagram. Tatsächlich. Was sagt man dazu? Tolle Sache. Ganz tolle Sache. Ich finde es toll, wenn junge Leute so aktiv teilnehmen an der Gesellschaft und so kleine Dienste anbieten, wo wirklich für viel Arbeitende eine Unterstützung sind.
13: Reich wird Marius damit nicht, zumindest noch nicht. Denn nun hat ein Start-up-Gründer Marius unter seine Fittiche genommen, hat ihn im Netz gefunden und will aus Radeglas jetzt eine professionelle Firma machen.
19: Das Wachstum ist schon gigantisch, das ist wirklich explodiert. Und die Menschen, also zum Beispiel in Berlin, fragen an, wann er Altglas abholen kommt.
13: Also heute Leingarten und morgen ganz Europa? Marius wäre das durchaus zuzutrauen. Zeit genug hat der 12-Jährige ja noch.
20: Hallo und herzlich willkommen zum Kinoressort bei Tagesschau 24. Nach dem gigantischen Erfolg seiner Filmbiografie Oppenheimer, der mehr als 1 Milliarde Dollar einspielte und 7 Oscars kassierte, konnte Regisseur Christopher Nolan bekommen, was er wollte. Er wollte freie Hand und genug Geld, um die Odyssee zu verfilmen. Er bekam 250 Millionen Dollar und ein fantastisches Ensemble mit Matt Damon, Anne Hathaway, Robert Pattinson und Charlize Theron. Wobei viele sich ja auch umsonst mitgespielt hätten, selbst wenn sie teils nur für Minuten zu sehen sind. Dafür sind angesichts der umfangreichen Vorlage selbst 3 Stunden Laufzeit einfach noch zu knapp bemessen.
21: Sag mir, woran du dich erinnerst.
22: Odysseus hat sein Gedächtnis verloren. Gestrandet in der Fremde erinnert sich der griechische König von Ithaka alias Matt Damon bruchstückhaft. An Irrfahrten, an Begegnungen mit seltsamen Wesen, an die Eroberung Trojas und die glücklose Suche nach dem Weg heim. Dort giert möchtegern Nachfolger Robert Pattinson nach seinem Thron.
21: Mein Vater kehrt wieder heim. Du sehnst dich nach einem Vater, den du nie gekannt hast. Wie ein winselnder Bastard.
23: Ithakas König wird wiederkommen.
21: Nein, wird er nicht.
24: Hilf mir, heimzukehren.
22: Es war eine so große Herausforderung für uns alle, die Art und Weise, wie Chris es machen wollte, also alles praktisch umzusetzen, alles direkt aufzunehmen. Das bedeutete einfach, dass jeder über das hinausgehen musste, was er jemals zuvor getan hatte. Premiere des 3-Stunden-Films in London mit Star-Ensemble, darunter Anne Hathaway. Christopher Nolan ging technisch an die Grenzen des Machbaren. Erstmals wurde ein Spielfilm vollständig mit 70mm IMAX-Filmkameras gedreht. Und das an spektakulären Orten in Griechenland, Italien, Marokko und Island. Ich drehe gern vor Ort. Man besucht verschiedene Länder. Eine Hürde war, dass wir an teils schwer zugänglichen Orten drehten. Wenige Computereffekte und eine Kamera immer ganz nah dran am Geschehen. Nolan sind epische Bilder gelungen. Er verabreicht dem knapp 3000 Jahre alten Stoff eine Frischzellenkur und bewahrt zugleich den Kern von Homers Epos.
24: Niemand stellt sich zwischen mich und meine Heimat.
22: Ein bildgewaltiges Meisterwerk.
24: Nicht einmal die Götter.
20: Wenn man an Spanien denkt, wird diese Gegend gerne übersehen. Galicien im Nordwesten des Landes an der Atlantikküste. Rauer, regnerischer und grüner als der sonnengegerbte Rest des Landes. Und genau deshalb erfreut sich die Region in letzter Zeit wachsender Beliebtheit bei Spaniern und Touristen. Als Fluchtmöglichkeit vor der Hitze, für einen kühlen Kurzurlaub oder als neue Heimat. Der Film »So klingt das Leben« zeigt uns Galizien und seine Menschen noch in ihrer ursprünglichen Lebensart und nimmt sich dabei britische Tragikomödien zum Vorbild.
1: Wir haben 3 Monate Zeit, uns vorzubereiten.
2: 3 Monate umfasst das gesamte Fischerdorf Aguada in Galizien, auf die Rondalla einzustimmen. Ein traditioneller spanischer Musikwettbewerb.
5: Das war ein übles Pff.
2: Nun, die Voraussetzungen sind auch nicht die besten, denn über dem Dorf liegt ein großer Schatten.
6: Heute ist es genau 2 Jahre her, dass die Granzoll auf hoher See sank und 7 der 9 Besatzungsmitglieder ums Leben kamen, während sie in den Gewässern des Nordatlantiks auf Fischfang waren.
2: Wie es zu dem Unglück kommen konnte, ist noch immer unklar. Und trotzdem will der überlebende Luis genau jetzt die Rondalla wiederbeleben.
7: Glaubt ihr nicht, dass das helfen könnte? Allein die Vorfreude in der Weihnachtszeit. Und wenn die Rondalla für etwas steht, dann für die Gemeinschaft.
25: Wir sollten das jetzt nicht tun.
7: Wenn wir gewinnen, könnten wir das Geld den Angehörigen der Opfer spenden.
25: Wenn wir gewinnen, habt ihr gehört?
2: Doch er und seine Mitstreiterin Carmen müssen einige Klinken putzen, bis wieder alle mit an Bord sind.
25: Soll ich die Dudelsäcke anführen? Und die Rückkehr zur Rondalla macht alles wieder gut? Ich finde, es ist zumindest ein Versuch wert.
2: So klingt das Leben ist ein ziemlich harmloser Titel für einen ziemlich harmlosen Film.
26: Wir ziehen unseren Plan durch. Wir lassen uns nicht provozieren, okay?
2: Die klassische Feelgood-Geschichte.
27: Sind wir schon beim Kuss-Äquator?
2: Ja. Mit viel Gefühl.
25: Ich glaube, wir brauchen was Neues, Kraftvolleres.
28: Ich wünschte, wir könnten alle 3 wieder zurück und mit Papa zusammen sein.
2: Spaß machen vor allem die Musik und die vielen liebenswerten Charaktere, bei denen man aufgrund der Fülle allerdings ein wenig den Überblick verliert.
25: Woher soll ich das wissen?
2: Somit ein im positiven Sinne netter Film, den man gucken kann, aber nicht zwingend muss.
29: Es klingt verrückt. Gestern gab es bei kräftigen Regengüssen in Mecklenburg-Vorpommern an manchen Stellen über 30 Liter Regen pro Quadratmeter. Das ist schon eine ganz ordentliche Menge. Das Problem ist, eigentlich sitzen wir in Deutschland derzeit auf dem Trockenen. Es ist viel zu trocken und das kann ich auch mal zeigen, wenn wir uns den Bodenfeuchte-Viewer des Deutschen Wetterdienstes anschauen. Der zeigt uns, wie viel Wasser denn überhaupt im Boden ist in den verschiedenen Schichten, in den oberen 10 Zentimetern. Beige braun ist viel zu trocken, blau wäre zu nass. Da sehen wir, gerade der Westen Deutschlands hat in den obersten Schichten ein riesiges Problem. Aber auch wenn wir dann in die Tiefe schauen, ungefähr in 1 Meter Tiefe, da ist die Situation zwar etwas entspannt, aber so richtig dann eben noch nicht. Wir bräuchten mehr Wasser. Es ist zu wenig vorhanden. Das hat Folgen. Ich vermute mal, nicht nur in meinem Garten ist der Rasen beige statt grün. Und es gibt Kommunen wie München, wo Wassersparpläne in Kraft treten. Denn auch in den nächsten Tagen kommt eben nicht so viel Wasser herunter. Wir erwarten in der Fläche in Deutschland zwischen 0 und 2 Litern. Direkt am Alpenrand können es auch mal bis zu 5 Liter sein und im Nordosten 5 bis 10 Liter. Das ist nicht wirklich viel, wenn man weiß, dass pro Tag locker 2 Liter oder mehr verdunsten. Ja, und das hat dann natürlich auch Folgen in der Natur. Die Waldbrandgefahr, sie ist schon ziemlich lange ein Thema und das auch weiterhin. Das hier ist jetzt die Prognose für den morgigen Tag. Rot bedeutet zweithöchste Warnstufe. Und ich kann an dieser Stelle schon sagen, das wird sich in den Folgetagen noch verschärfen. Also die Waldbrandgefahr ist riesig. Und deswegen schauen wir uns jetzt mal die Wetterentwicklung der nächsten Stunden an. Und ich muss sagen, der heutige Tag ist hochdruckgeprägt. Recht viel blauer Himmel, wobei nach und nach mehr Wolken aufquellen. Und ganz vereinzelt kann es in der Mitte auch mal einen Schauer geben. In der Nacht ist es dann zunächst klar, stellenweise kann sich etwas Nebel bilden und allmählich ziehen von Nordwesten dichtere Wolken auf. Heute Nachmittag pendeln sich die Höchsttemperaturen ein auf Werte zwischen 19 Grad auf den ostfriesischen Inseln und 27 im Breisgau. In der Nacht bewegen wir uns zwischen 6 und 16 Grad. Der morgige Tag, nun im Süden bleibt es sonnig, von Norden breiten sich aber immer mehr Wolken übers Land aus. Es wird windiger in Richtung Küsten, auch stürmisch. Und es sind auch einige Schauer dabei, teilweise auch Gewitter. Am Donnerstag dann erwartet uns ein Sonne-Wolken-Mix. Schauer gibt es allerdings nur im Osten und direkt am Alpenrand. Am Freitag geht es ähnlich weiter, weniger Schauer, dafür wieder leicht steigende Temperaturen. In der Spitze bis zu 29 Grad.
0: Guten Tag, willkommen bei Tagesschau 24. Die 10. Nacht in Folge haben US-Kampfjets Iran angegriffen. Ziele waren laut US-Armee Militäreinrichtungen, die eine Bedrohung für Schiffe in der Straße von Hormus darstellten. Die Golfstaaten Kuwait, Jordanien und Bahrain meldeten Angriffe durch iranische Drohnen und Raketen. Offenbar wurde auch ein Tanker vor der Küste des Oman von einem Geschoss getroffen. Und auch ein weiterer Konflikt in der Region spitzt sich zu. Die pro-iranische Houthi-Miliz hat eine Seeblockade gegen Saudi-Arabien angekündigt. Die Kämpfer aus dem Jemen bezeichneten den Schritt als Vergeltung für einen Angriff auf den Flughafen von Sanaa in der vergangenen Woche. Saudi-Arabien kann bisher die Straße von Hormus umgehen und über das Rote Meer Öl exportieren. Eine Blockade würde die weltweite Energieversorgung weiter einschränken. Der Rücktritt von Jens Spahn als Unionsfraktionschef hat zu einer Debatte über die Leihmutterschaft geführt. Sie ist in Deutschland verboten. Bildungsministerin Prien äußerte Verständnis für Paare, die sich Hilfe im Ausland holen. Dem Portal The Pioneer sagte die CDU-Politikerin, sie gehe aber nicht davon aus, dass ihre Partei die ablehnende Haltung zur Leihmutterschaft zeitnah ändere. Die SPD teilte mit, sie habe die Meinungsbildung dazu noch nicht abgeschlossen. Grünen-Fraktionschefin Hasselmann fordert eine neue Auseinandersetzung mit dem Thema. Die Linkspartei verweist auf die Risiken für Ausbeutung der Leihmütter. In Italien ist es nach einem Tod eines Einwanderers bei einem Polizeieinsatz in mehreren Städten zu Protesten gekommen. In Bologna versammelten sich am Abend mehrere tausend Menschen. Im Anschluss an die Kundgebung kam es zu Ausschreitungen. Mindestens 11 Menschen wurden verletzt. Der Marokkaner war am Sonntag gestorben, als er von Polizeibeamten auf den Boden gedrückt wurde. Er hatte mehrfach um Hilfe gerufen. Der Grund für die Festnahme des 42-Jährigen ist unklar. Die Deutsche Bahn plant ein bundesweites Alkoholverbot an Bahnhöfen in Deutschland. Künftig soll der Konsum von Wein, Bier und Spirituosen an allen 5.400 Bahnhöfen nur noch in der Bahnhofsgastronomie erlaubt sein. Bahnchefin Palla sagte der Bild-Zeitung, Ziel seien mehr Ordnung und Sicherheit. Die neuen Regeln sollen bis Mitte Oktober umgesetzt werden. An einzelnen Bahnhöfen, etwa in Frankfurt und Köln, gilt bereits ein Alkoholverbot.
29: Es klingt verrückt. Gestern gab es bei kräftigen Regengüssen in Mecklenburg-Vorpommern an manchen Stellen über 30 Liter Regen pro Quadratmeter. Das ist schon eine ganz ordentliche Menge. Das Problem ist, eigentlich sitzen wir in Deutschland derzeit auf dem Trockenen. Es ist viel zu trocken und das kann ich auch mal zeigen, wenn wir uns den Bodenfeuchte-Viewer des Deutschen Wetterdienstes anschauen. Der zeigt uns, wie viel Wasser denn überhaupt im Boden ist in den verschiedenen Schichten, in den oberen 10 Zentimetern. Beige-braun ist viel zu trocken, blau wäre zu nass. Da sehen wir, gerade der Westen Deutschlands hat in den obersten Schichten ein riesiges Problem. Aber auch wenn wir dann in die Tiefe schauen, ungefähr in einem Meter Tiefe, da ist die Situation zwar etwas entspannt, aber so richtig dann eben noch nicht. Wir bräuchten mehr Wasser. Es ist zu wenig vorhanden. Das hat Folgen. Ich vermute mal, nicht nur in meinem Garten ist der Rasen beige statt grün. Und es gibt Kommunen wie München, wo Wassersparpläne in Kraft treten. Denn auch in den nächsten Tagen kommt eben nicht so viel Wasser herunter. Wir erwarten in der Fläche in Deutschland zwischen 0 und 2 Litern. Direkt am Alpenrand können es auch mal bis zu 5 Liter sein und im Nordosten 5 bis 10 Liter. Das ist nicht wirklich viel, wenn man weiß, dass pro Tag locker 2 Liter oder mehr verdunsten. Ja, und das hat dann natürlich auch Folgen in der Natur. Die Waldbrandgefahr, sie ist schon ziemlich lange ein Thema und das auch weiterhin. Das hier ist jetzt die Prognose für den morgigen Tag. Rot bedeutet zweithöchste Warnstufe. Und ich kann an dieser Stelle schon sagen, das wird sich in den Folgetagen noch verschärfen. Also die Waldbrandgefahr ist riesig. Und deswegen schauen wir uns jetzt mal die Wetterentwicklung der nächsten Stunden an. Und ich muss sagen, der heutige Tag ist hochdruckgeprägt. Recht viel blauer Himmel, wobei nach und nach mehr Wolken aufquellen. Und ganz vereinzelt kann es in der Mitte auch mal einen Schauer geben. In der Nacht ist es dann zunächst klar, stellenweise kann sich etwas Nebel bilden und allmählich ziehen von Nordwesten dichtere Wolken auf. Heute Nachmittag pendeln sich die Höchsttemperaturen ein auf Werte zwischen 19 Grad auf den ostfriesischen Inseln und 27 im Breisgau. In der Nacht bewegen wir uns zwischen 6 und 16 Grad. Der morgige Tag. Nun, im Süden bleibt es sonnig. Von Norden breiten sich aber immer mehr Wolken übers Land aus. Es wird windiger in Richtung Küsten, auch stürmisch. Und es sind auch einige Schauer dabei, teilweise auch Gewitter. Am Donnerstag dann erwartet uns ein Sonne-Wolken-Mix. Schauer gibt es allerdings nur im Osten und direkt am Alpenrand. Am Freitag geht es ähnlich weiter. Weniger Schauer, dafür wieder leicht steigende Temperaturen. In der Spitze bis zu 29 Grad.
0: Wer tritt die Nachfolge des zurückgetretenen Unionsfraktionschefs Spahn an? Darüber haben gestern Präsidium und Vorstand der CDU beraten. Eine Entscheidung wurde nicht bekannt, aber ein Termin festgelegt. Am 29. Juli soll die Fraktion darüber abstimmen. Die Abgeordneten müssen dafür aus dem Urlaub zurückkommen. Und Bundeskanzler Merz schließt auch eine Regierungsumbildung nicht aus.
3: Er war der erste CDU-Landesvorsitzende, der Jens Spahn öffentlich zum Rücktritt aufgefordert hatte. Daniel Peters ist im Wahlkampf, tritt in Mecklenburg-Vorpommern als Spitzenkandidat an. Zwei Monate vor der Wahl geht es für ihn auch um den Faktor Zeit.
4: Jeder Tag länger als Hängepartie wäre ein riesengroßes Problem für uns als Union geworden. Und das hätte dazu geführt, dass wir Vertrauen verspielt hätten. Und es muss jetzt gerade darum gehen, Vertrauen eigentlich zurückzugewinnen.
3: Auftakt dafür in Berlin. Großes Medieninteresse vor dem Treffen des CDU-Präsidiums. Die Union braucht einen neuen Fraktionschef. Die entscheidende Frage, wer übernimmt? Kein Kommentar von einem, der von vielen als Kandidat gehandelt wird.
8: Eine kurze Frage.
3: Der Rückzug von Jens Spahn wird als konsequenter Schritt bewertet. Bei der Frage nach einem Nachfolger aber bleibt die Partei noch zurückhaltend.
9: Ich denke, es ist schnell gehandelt worden und das ist auch gut.
10: Wer sollte auf den Spahn folgen?
9: Das werden wir sehen.
3: Sie sind es, die jetzt aktiv werden müssen. Das Vorschlagsrecht für einen neuen Fraktionschef liegt bei Ihnen, CDU-Chef Merz und CSU-Chef Söder. Noch lassen Sie sich nicht in die Karten schauen, doch es kursieren gleich mehrere Namen. Da wäre zum einen die Gesundheitsministerin und Chefin der Frauenunion Nina Wagen. Sie hat viel Rückhalt in der Fraktion. Doch Wagen aus der laufenden Gesundheitsreform herauszunehmen, vielleicht ein Risiko, sagen Abgeordnete. Innenminister Alexander Dobrindt. Auch er wird immer wieder genannt, gilt als wichtige Säule in der Koalition, kommt aber von der Schwesterpartei CSU. Das wäre ein Novum. Carsten Linnemann ist CDU-Generalsekretär, aber kein Minister. Für ihn bräuchte es also keine Kabinettsumbildung. Anders als bei Kanzleramtschef Thorsten Frey, er gilt als Vertrauter des Kanzlers und Top-Kandidat für den Fraktionsvorsitz. Auf ihn könnte Günther Krings, derzeit stellvertretender Fraktionschef, ins Kanzleramt folgen. Viele Spekulationen, aber noch keine Antworten.
11: Zunächst mal warten wir den Vorschlag der Parteivorsitzenden ab, denn bei denen liegt das Vorschlagsrecht.
3: Zumindest der Zeitpunkt steht. Die Wahl des neuen Fraktionschefs soll kommende Woche stattfinden. Bis dahin viel Abstimmung, auch mit den Landesgruppen. In Mecklenburg-Vorpommern will sich Spitzenkandidat Peters auf keinen Namen festlegen. Klar sei, es brauche einen Stabilitätsanker.
4: Wir haben etliche Persönlichkeiten in der Unionsfraktion, die das gewährleisten könnten.
3: Weg von Personalfragen, zurück zu Sachthemen, so die Hoffnung. Nicht nur dort, wo bald gewählt wird.
0: Sprechen wir darüber mit Andrea Römmele, Professorin für politische Kommunikation an der Hertie School in Berlin. Guten Tag.
12: Guten Tag, ich grüße Sie.
0: Am 29. Juli soll nun entschieden werden, wer der neue Fraktionsvorsitzende wird. Inwieweit ist das von der Union ein guter Plan? Oder wäre sie besser beraten, eine schnellere Entscheidung zu treffen?
12: Na, es bedarf schon einiger Abstimmungsprozesse. Und wir haben es ja auch in Ihrem Beitrag schon gehört, mit einer Nominierung eines neuen Fraktionsvorsitzenden könnte auch eine Kabinettsumbildung einhergehen. Das heißt, man muss nicht nur eine Stelle neu besetzen, sondern vielleicht eine zweite oder eine dritte. Da bedarf es Abstimmung mit den Kandidaten zwischen den Schwesterparteien, aber was den Fraktionsvorsitz anbelangt, eben auch noch einmal das Hineinhorchen in die Fraktion selbst. Das ist genügend Zeit jetzt, diese 10 Tage. Insgesamt hat der Kanzler die Causa Spahn schnell bearbeitet, Lösungsvorschläge vorgelegt. Jetzt muss man noch über diese 10 Tage kommen und dann kann man hoffentlich mit etwas Rückenwind in die Sommerpause starten.
0: dann nochmal nachgefragt, welche Figur macht denn Kanzler Merz bei all dem aus Ihrer Sicht? Andeutungen über eine Kabinettsumbildung hat er gemacht. Auch der Spahn-Rücktritt selbst scheint für ihn ja verkraftbar zu sein.
12: Es scheint für ihn verkraftbar zu sein. Er versucht, eine positive Konnotation in die Diskussion reinzubringen, indem er das Ganze auch als Chance für eine Regierungsumbildung sieht, was nach einem guten Jahr Regierungszeit jetzt auch nichts Ungewöhnliches ist. Das haben wir bei seinen Vorgängern auch gesehen. Und vielleicht den ein oder anderen Posten neu zu besetzen, der, wie sich vielleicht nach einem Jahr herausstellt, nicht ideal besetzt ist. Also insofern versucht er, das Thema positiv für sich zu framen.
0: Namen liegen ja auf dem Tisch. Kanzleramtschef Frey, Gesundheitsministerin Wagen oder Innenminister Dobrindt. Inwieweit kann sich die Union den Wechsel einer dieser politischen wichtigen Köpfe bei all den Reformvorhaben eigentlich leisten?
12: Da kommt es wirklich darauf an, wer dann auf diese Positionen nachrückt. Wir haben es in Ihrem Beitrag auch gerade gesehen. Kanzleramtsminister Frey ist ja auf seinem jetzigen Posten nicht ganz glücklich. Er hat ja auch im letzten Jahr schon angedeutet, dass er sehr viel lieber den Fraktionsvorsitz hätte. Und das könnte durchaus jetzt praktisch eine Rochade sein, dass der Kanzleramtsminister auf den Fraktionsvorsitz wechselt. Herr Frey hat einen großen Rückhalt in der Fraktion, ist bestens vernetzt und verdrahtet in der Fraktion. Dann müsste allerdings Kanzler Merz eine Nachbesetzung auf diesem Ministerposten vornehmen.
0: Das heißt, schlussfolgernd, wer macht das Rennen aus Ihrer Sicht? Was ist Ihre Erwägung?
12: Ich würde mal sagen, dass Thorsten Frey gerade für mich der aussichtsreichste Kandidat ist.
0: Die Doppelmoralfrage ist ja besonders vor den wichtigen Landtagswahlen in Sachsen-Anhalt, Mecklenburg-Vorpommern und Berlin ein Problem für die Glaubwürdigkeit der Union. Was muss jetzt passieren, damit die Wogen hier schnell wieder geglättet werden?
12: Ich glaube nicht nur, dass es ein Problem der Union ist, also Wasser predigen und Wein trinken, die Doppelmoral, sondern letztendlich muss man sagen, dass sich dies auf die ganze Politik, auf alle Parteien ausstrahlt, dass die Politik an sich ein Glaubwürdigkeitsproblem hat. Umso wichtiger ist es, dass die Union dieses Thema jetzt eben hinter sich lässt und dass alle noch stärker daran arbeiten, das Vertrauen der Bürgerinnen und Bürger wieder zurückzugewinnen.
0: Eine Analyse von Andrea Römmele, Professorin für politische Kommunikation an der Hertie School in Berlin. Vielen Dank.
12: Sehr gerne.
0: Wir müssen besser sein. Und das werden wir. Mit diesen Versprechen für einen Kurswechsel hat der neue britische Premierminister Andy Burnham gestern seine Amtszeit angetreten. Ernannt von König Charles, Burnham ist schon der 7. Premier seit 2016. Er selbst glaubt aber fest an eine lange Amtszeit. Mit einem 10-Jahres-Plan will er Großbritannien wieder fit machen, unter anderem die Wirtschaft beleben, das Leben preiswerter machen, die Obdachlosigkeit bekämpfen und nicht zuletzt die Umfragewerte seiner Labour Party wieder verbessern. Und so war Burnhams Terminkalender schon gestern prall gefüllt.
8: Am Morgen trifft Andy Burnham Obdachlose in London. Zu dem Zeitpunkt ist er noch gar kein Regierungschef. Doch er weiß, als neuer Premier wird er schnell liefern müssen. Er hat keine Zeit zu verlieren und wird später ankündigen, dass er die Obdachlosigkeit in Großbritannien beenden will. Derweil in der Downing Street, alle Augen auf der berühmten Tür mit der Nummer 10. Keir Starmer spricht ein letztes Mal als Premierminister. Ich gehe mit Anstand, mit einem Lächeln und mit dem Stolz darüber, was wir alles erreicht haben. Keine Worte der Bitterkeit. Starmer klingt zuversichtlich, obwohl er selbst kein Teil der politischen Zukunft mehr ist. Beim König reicht Starmer seinen Rücktritt ein, bevor Andy Burnham Charles III. Trifft und mit der Regierungsbildung beauftragt wird. Ankunft des Hoffnungsträgers am Regierungssitz. Parteifreunde, Mitarbeitende, Wegbegleiter bereiten ihm den Empfang.
13: I have just come from Buckingham Palace.
8: Andy Burnham setzt den Ton für seine Amtszeit. Kein Rednerpult wie sonst üblich. Burnham, der Nahbare. Ich weiß, dass viele das Gefühl haben, sie haben genug von der Politik. Ich höre euch. Ich will ehrlich sein, wir waren nicht gut genug. Wir müssen besser sein, das werden wir. Wir werden die größten Veränderungen der vergangenen 40 Jahre vorlegen. Der Mann, der so bescheiden wirken kann, formuliert seine Ziele in Superlativen. Wir wollen die Macht von hier verlagern und in alle Regionen tragen, damit dort eine neue Wirtschaft geschaffen werden kann. Über Außenpolitik spricht Burnham vor der Downing Street nicht. Der Fokus dieser Rede Innenpolitik. Doch am Morgen hatte Burnham in einem Interview deutlich gemacht, dass er die Unterstützung für die Ukraine fortführen will. Am späten Nachmittag treffen die Spitzenpolitiker an der Downing Street ein, die Andy Burnham für das Kabinett ernennt. Mit dabei John Healey. Er soll Finanzminister werden, was nicht ohne Ironie ist. Healey war als Verteidigungsminister zurückgetreten, weil Starmer ihm nicht genug Geld für Rüstungsprojekte gegeben hatte. Nun wird sich Healey mit der Frage auseinandersetzen müssen, wie die Pläne des Premiers bezahlt werden.
0: Bei Überschwemmungen infolge heftiger Regenfälle in Chile sind nach Behördenangaben mindestens 10 Menschen ums Leben gekommen. Mehr als 100.000 sind zudem von der Außenwelt abgeschnitten. In Teilen des Landes ist die Stromversorgung unterbrochen. Für die besonders betroffenen Gebiete rief der chilenische Präsident Kast den Katastrophenfall aus.
14: Aus kleinen Flüssen sind reißende Ströme geworden. Ganze Landstriche stehen unter Wasser. In Chile sind nach heftigen Regenfällen mehr als 100.000 Menschen von der Außenwelt abgeschnitten. Rettungsteams suchen aus der Luft nach Vermissten. Einige konnten sich gerade noch so auf einem Dach vor den Fluten in Sicherheit bringen. Der Regen, der hier normalerweise in einem Monat fällt, ist in nur einer Stunde heruntergekommen. Das ist ein extremes und extrem ungewöhnliches Wetter. Die Niederschläge in Chile haben bereits in der vergangenen Woche eingesetzt. Nach Angaben des Nationalen Wetterdienstes sind es die heftigsten seit Jahrzehnten. Besonders schlimm ist die Lage im Norden des Landes, in den Wüstenregionen Coquimbo und Atacama. Hier kann der trockene Boden das Wasser kaum aufnehmen. Der chilenische Präsident Kast hat für diese Region nun den Katastrophenfall ausgerufen, um die Grundversorgung für die Bevölkerung aufrechterhalten zu können. Aber betroffen ist auch die Metropolregion rund um die Hauptstadt Santiago, in der knapp 40% der Bevölkerung leben. Ich komme aus Santiago. Als ich klein war, gab es hier viel Schnee. Aber so viel Wasser habe ich hier noch nie gesehen, wirklich noch nie. Nach Angaben der Behörden sind infolge der Niederschläge mehr als 1000 Gebäude beschädigt oder zerstört und mehrere Orte bereits vollständig evakuiert.
0: Deutschland erlebt gerade einen Gründerboom. Im ersten Halbjahr entstanden fast so viele Startups wie im gesamten vergangenen Jahr. Dabei denkt man vielleicht nicht zuerst an leere Flaschen. Aber in der Nähe von Heilbronn haben sich ein junger Unternehmer und ein Investor zusammengetan, um genau damit Geld zu verdienen. Mit dem Fahrrad werden die Flaschen an der Haustür abgeholt, unter anderem vom Chef höchstpersönlich. Und der ist gerade einmal 12 Jahre alt.
15: Darauf hat die Welt gewartet. Große Worte, hinter denen ein kleiner Junge steckt. Denn das ist Marius, vormittags Schulkind, nachmittags Unternehmer.
16: Hi, Papa.
17: Marius, hi. Wie war die Schule?
16: Ach ja, cool.
15: 12 Jahre ist Marius alt, Schüler der 6. Klasse einer Realschule und fest entschlossen, den Durchbruch zu schaffen mit Radlglas seinem Unternehmen. Und das in rasanter Geschwindigkeit.
17: Das ist ja gerade echt der 12-jährige Unternehmer. Also, so wie er jetzt gerade Gas gibt, das ist schon echt beeindruckend.
15: Die Idee? Simpel. Marius holt Flaschen ab. Pfand umsonst, Altglas für 5 Euro. Soweit nichts Neues. Das Besondere ist eher Marius selbst. Im Denken längst ein findiger Unternehmer, der sich perfekt zu verkaufen weiß.
16: Hi, hier Marius von Radlglas. Wir würden in den nächsten 10 bis 20 Minuten kommen.
15: Entstanden ist Marios Nachbarschaftshilfe aus Langeweile, gemischt mit einer guten Portion Geschäftstüchtigkeit und Selbstbewusstsein.
1: Wenn ich viele Buchungen habe, dann geht schon etwas in die Stressrichtung. Aber ich kriege das, glaube ich, hin. Ich habe halt diesen Unternehmensgeist und deswegen will ich das einfach machen.
15: Was als kleiner Nachbarschaftsdienst begann, wuchs schnell. Flyer, eine Homepage, Auftritte in den sozialen Medien.
1: Das ist eine Nachricht an alle Altglascontainer. Mein Name ist Marius und ich werde euch überflüssig machen.
15: 14.000 Follower und 6,2 Millionen Aufrufe in den letzten 30 Tagen läuft bei ihm. Inzwischen beschäftigt Marius mehrere Fahrer für einen kleinen Obolus und 2 bis 3 Mal die Woche schwingt er sich selbst aufs Rad.
13: Hi, wie geht's dir?
15: Und bedient die Kunden, super, die vorher auf seiner Homepage eine Abholung gebucht haben.
13: Ich verfolge ihn auf Instagram. Tatsächlich. Sagt man dazu? Tolle Sache. Ganz tolle Sache. Ich finde es toll, wenn junge Leute so aktiv teilnehmen an der Gesellschaft und so kleine Dienste anbieten, wo wirklich für viel Arbeitende eine Unterstützung sind.
15: Reich wird Marius damit nicht, zumindest noch nicht. Denn nun hat ein Start-up-Gründer Marius

0: Update und Markus Pfeiffer in der Tagesschau-Redaktion. Markus, starten wir wieder einmal mit einem Blick in die Straße von Hormus. Die gegenseitigen Angriffe von den USA und Iran gehen ja weiter. Wie ist da die Lage?
1: Ja, es wurde wieder gegenseitig angegriffen, die ganze vergangene Nacht über nicht. Aber 5 Stunden lang dauerten die Angriffe, sagt zumindest das Regionalkommando CENTCOM von der US-Armee. Hier sehen wir auch Bilder, die das Regionalkommando veröffentlicht hat. Es sollen wieder militärische Einrichtungen getroffen worden sein. Dazu gehören Kommandozentralen, dazu gehören Einrichtungen der iranischen Streitkräfte, wo man auch Drohnen und Raketen abschießen kann. Und das CENTCOM hat auch noch mal eine Erklärung veröffentlicht, was denn das Ziel dieser Angriffe gewesen sei. Da heißt es, die US-Streitkräfte sind weiterhin bereit, den Iran für ungerechtfertigte Aggressionen gegen zivile Seeleute, die die Meerenge frei und offen passieren wollen, zur Verantwortung zu ziehen. Ja, und auch der Iran, der hat wieder Luftschläge ausgeführt. Da sind auch wieder Drohnen losgeschickt worden. Ich habe mal die Sirenen aus Kuwait mitgebracht. Da hört man das ganz eindeutig, wieder auch wieder in der Nacht Luftalarm gegeben wurde. Auch im Bahrain gab es Berichte über Angriffe auf US-Einrichtungen. Ja, und dann ist ja auch immer noch die Frage, wie geht es mit den Schiffen weiter in der Straße von Hormus? Da gibt es jetzt auch wieder noch mal eine neue Warnung, weil es sind innerhalb von 24 Stunden jetzt mittlerweile mehrere Schiffe, also insgesamt 3 Schiffe angegriffen worden. Das ist die jüngste Warnung, die die Seebehörde rausgegeben hat, die Welthandelsseebehörde. Und da wird doch wieder eindeutig gewarnt, diese Route am Oman zu benutzen, die zu der ja eigentlich US-Präsident Trump geraten hatte. Ja, und der Iran, der ist nicht nur am Kämpfen, sondern der hält sich auch einige diplomatische Kanäle weiter offen. Hören wir doch mal rein, was der Sprecher des Außenamts sagt.
2: Uns wurden von verschiedenen Vermittlern Vorschläge übermittelt und wir haben sie entgegengenommen. Ich möchte zum jetzigen Zeitpunkt nicht näher darauf eingehen. Was ich bestätigen kann, ist, dass unsere diplomatischen Bemühungen in den vergangenen Tagen unvermindert fortgesetzt wurden und uns tatsächlich eine Reihe von Vorschlägen und Ideen verschiedener Vermittler übermittelt wurden.
1: Tja, unklar ist aber, wie denn dann eine neue Vereinbarung aussehen kann.
0: Und in der Schifffahrt bahnt sich ja die Blockade eines weiteren wichtigen Seewegs an, der ebenfalls für den Ölexport aus dem Nahen Osten nach Europa wichtig ist. Welche Route ist betroffen?
1: Ja, gucken wir uns die Route doch mal direkt an. Das ist die Schifffahrtsroute im Grunde vom Golf von Aden hoch durchs Rote Meer, durch den Suezkanal ins Mittelmeer. Und warum ist diese Route wichtig? Der Jemen ist nicht das wichtige Problem, aber es geht um den Anschluss Saudi-Arabiens an das Rote Meer, an die Seewege Richtung Mittelmeer, eben ohne die Straße von Hormuz zu benutzen. Und ich habe da mal ein paar Bilder mitgebracht, auch aus dieser Seestraße dort unten, die da am Jemen vorbeiführt. Auch da fahren natürlich die Tanker, die eben über eine Pipeline beladen werden. Ja, und wenn die pro-iranische Miliz jetzt damit droht, diesen wichtigen Seeweg auch zu schließen, dann kann das natürlich dazu führen, dass eben noch mal weniger Öl hier nach Europa transportiert werden kann. Und auch die Staaten im arabischen Raum, die ölexportierenden Staaten, eben noch weiter auf dem Öl sitzen bleiben können. Und genau diesen Hebel wollen die pro-iranischen Houthi-Milizen jetzt eben ausnutzen. Das haben sie übrigens auch selber gesagt.
2: Der Jemen treibt eine anhaltende, umfassende Eskalation voran. Zunächst durch die See- und Luftblockade in allen Teilen des Königreichs Saudi-Arabien. Große ausländische Unternehmen, darunter amerikanische, britische und andere Firmen, werden ins Visier genommen. Daher wird der saudische Feind erhebliche Verluste erleiden. Denn der Jemen wird nicht fallen. Und sollte sich der Umfang der Angriffe ausweiten, wird dies weitreichende Folgen haben.
1: Tja, weitreichende Folgen und man sei eben bereit, alle Register zu ziehen. Das sagen die Houthis ebenfalls.
0: Also Entspannung liegt in weiter Ferne, kann man zusammenfassen. Nach Nordamerika. Die WM in Kanada, Mexiko und den USA ist vorbei. Und schon beschließt US-Präsident Trump neue Zölle. Diesmal für den nördlichen Nachbarn, der ja gerade noch Partner in der Fußball-WM war. Wie hoch werden denn die Zölle in Kanada diesmal?
1: Ja, es geht wieder um Aufschläge von 50%, diesmal für so interessante Güter wie Hockeyschläger, Wein oder Zement. Es sind auch Güter betroffen hier in der Ankündigung, die das Freihandelsabkommen in Nordamerika betreffen. Ja, und Grundlage ist eine Rechtsvorschrift, die Trump da anwendet aus dem Jahr 1930, die es den US-Behörden

0: ermöglicht, gegen diskriminierende Handelspraktiken vorzugehen. Ja, und eben diese Begründung zieht Trump jetzt auch heran. Er sagt, die USA fühlen sich ungerecht behandelt, vor allem wenn es um Alkohol, Automobil- und Molkereiprodukte aus den USA geht. Ja, und wie reagieren die Kanadier jetzt darauf? Premier Carney, der sagt, das ist alles, das passt alles nicht, das ist ein Schritt weiterer Eskalation, und er weist das Ganze natürlich zurück und sagt auch, Kanada hat, wenn es Gegenzölle aufgelegt hat, nur auf entsprechende Maßnahmen der Amerikaner reagiert. Und Carney sagt auch, seine Regierung ist weiter gesprächsbereit. Da ist das letzte Wort wohl noch nicht gesprochen.
1: Ja, gut, dass die Amerikaner den Fußball jetzt kennen, dann sind vielleicht die Zölle auf Hockeyschläger nicht so schlimm. Blicken wir nach Deutschland. Das an einigen Bahnhöfen geltende Alkoholverbot soll auf alle Stationen im Land ausgeweitet werden. Was hat die Bahnchefin konkret vor?
0: Ja, konkret geht es darum, du hast es schon gesagt, auf alle 5.400 Bahnhöfe, rund 5.400 Bahnhöfe, das geltende, bestehende Verbot auszuweiten. Hier sehen wir es in Hamburg zum Beispiel, da gilt ja schon ein Alkoholverbot und jetzt soll es halt eben auf alle Bahnhöfe ausgeweitet werden. Das Ganze soll über das Hausrecht geregelt werden, also in der Hausordnung soll es vorgeschrieben werden, dass zum Beispiel nur noch in Bahnhofsgaststätten ausgeschenkter Alkohol konsumiert werden darf, aber eben kein mitgebrachter Alkohol. Und die Bahnchefin, die sagt ganz klar, es reicht, es ist genug, wir greifen jetzt härter durch. Und ein Grund sind eben halt die vielen verschiedenen Vorfälle gegenüber Zugbegleitern. Es soll jetzt also mehr Sicherheit geben, indem man halt den Alkoholkonsum an den Bahnhöfen deutlich reduziert.
1: Palla greift durch. Vielen Dank, Markus Pfeiffer aus der Tagesschau-Redaktion, für dieses Update.
0: Gerne.
1: Guten Tag, hier ist die Tagesschau in 100 Sekunden. Krieg in der Golfregion. Die 10. Nacht in Folge haben US-Kampfjets Iran angegriffen. Ziele waren laut US-Armee Militäreinrichtungen, die eine Bedrohung für Schiffe in der Straße von Hormus darstellten. Die Golfstaaten Kuwait, Jordanien und Bahrain meldeten Angriffe durch iranische Drohnen und Raketen. Offenbar wurde auch ein Tanker vor der Küste des Oman von einem Geschoss getroffen. Houthi-Miliz kündigt Seeblockade gegen Saudi-Arabien an. Die pro-iranischen Kämpfer aus dem Jemen bezeichneten den Schritt als Vergeltung für einen Angriff auf den Flughafen Sana'a in der vergangenen Woche. Saudi-Arabien kann bisher die Straße von Hormus umgehen und über das Rote Meer Öl exportieren. Eine Blockade würde die weltweite Energieversorgung weiter einschränken. Debatte um Verbot der Leihmutterschaft nach Spahn-Rückzug. Grünen-Fraktionschefin Hasselmann fordert eine neue Auseinandersetzung mit dem Thema. Bildungsministerin Prien äußerte Verständnis für Paare, die sich Hilfe im Ausland holen. Sie könne sich aber kaum vorstellen, dass ihre Partei, die CDU, die ablehnende Haltung zur Leihmutterschaft zeitnah ändere. Die SPD hat ihre Meinungsbildung zum Thema noch nicht abgeschlossen. Die Linkspartei verweist auf die Risiken für Ausbeutung der Leihmütter. Proteste in Italien nach Tod eines Einwanderers bei Polizeieinsatz in Bologna. Versammelten sich mehrere tausend Menschen. Im Anschluss an die Kundgebung kam es zu Ausschreitungen. Mindestens 11 Menschen wurden verletzt. Der Marokkaner war am Sonntag gestorben, als er von Polizeibeamten auf den Boden gedrückt wurde. Er hatte mehrfach um Hilfe gerufen. Der Grund für die Festnahme des 42-Jährigen ist unklar. Spanien feiert Weltmeistertitel. In der Hauptstadt Madrid kamen nach Angaben der Regierung bis in die Nacht rund 2 Millionen Menschen zusammen, um die Nationalelf zu bejubeln. Die Mannschaft fuhr in einem offenen Bus durch die Straßen. Anschließend fand vor dem Rathaus eine große Siegesfeier statt. Die Wetteraussichten. Am Dienstag nach teilweise sonnigem Start, im Verlauf ein Mix aus Sonne und Wolken. Vor allem in der Mitte örtlich Schauer, am meisten Sonne im Südwesten und an der Ostsee 19 bis 27 Grad.
2: Guten Morgen und willkommen zu unserer Sendung Update Wirtschaft hier vom Parkett in der Frankfurter Börse. Mal wieder schlechten Empfang. Wer kennt das nicht? An vielen Orten und zum Teil sogar ganzen Regionen in Deutschland sind Funklöcher lästige Begleiter im Alltag und sorgen dafür, dass Telefonieren, Mails schreiben und aus dem Homeoffice arbeiten zur echten Herausforderung werden. Zwar ist das Mobilfunknetz über die Jahre immer besser geworden, aber trotzdem gibt es nach wie vor weiße Flecken in der Landschaft. Und damit hat sich mein Kollege Alexander Drost aus unserer Wirtschaftsredaktion in Hamburg beschäftigt. Hallo Alex.
3: Hi, hallo.
2: Ja, wie gut oder schlecht ist denn jetzt das Mobilfunknetz hier in Deutschland?
3: Ja, da hilft ein Blick auf die jüngste Mitmachaktion von der Bundesnetzagentur mit dem Namen Check Dein Netz. Die Agentur hat ja im Zuge dessen die Handynutzer aufgerufen, mit Hilfe einer App die Funklöcher zu melden. Und eine erste Auswertung zeigt, dass deutschlandweit 95% der Fläche immerhin mit dem neuesten 5G-Mobilfunkstandard abgedeckt sind. Nimmt man noch ältere Mobilfunkstandards dazu, dann kommen wir tatsächlich auf fast 100% Abdeckung hier in Deutschland.
2: Auf dem Papier ist die Netzabdeckung also top. In der Realität scheint es häufig anders zu sein. Wie kommt das denn?
3: Ja, genau. Das Gefühl kennt wahrscheinlich jeder, ne? Dass also Realität und Wahrnehmung da weit auseinanderdriften. Und das hat einen einfachen Grund. Wir stellen uns mal vier Leute vor. Einer ist bei O2, der andere bei 1&1, der dritte bei der Telekom und der vierte bei Vodafone. So, und wenn jetzt alle diese Leute den gleichen Ort besuchen, dann kann es eben sein, dass nur einer zum Beispiel 5G-Empfang hat. Und das reicht der Bundesnetzagentur, um zu sagen, Mensch, hier gibt es doch 5G, alles prima. Dass dann die anderen in die Röhre gucken, fließt in die Messung nicht ein. Und deswegen kommt es zu dieser Kluft zwischen Realität und Wahrnehmung.
2: Aber könnten denn jetzt nicht die Kunden von zum Beispiel 1&1 auch die Netze anderer Anbieter, also wie zum Beispiel von der Telekom, nutzen, wenn die eben bessere Netze haben? Wäre das nicht eine Möglichkeit?
3: Ja, man kennt das so ein bisschen aus dem Urlaub, ne? Das sogenannte Roaming. Und tatsächlich heißt es dann auch hier Local Roaming. Und Experten verweisen in dem Zusammenhang darauf, dass das Telekommunikationsgesetz hier in Deutschland den Fokus nicht so sehr auf Kooperation legt, sondern vor allem auf den Wettbewerb zwischen Anbietern. Und darüber hinaus ist dieses lokale Roaming gesetzlich nicht flächendeckend geregelt. Das heißt, die Netzagentur, die kann das zwar hier und da mal anordnen, das ist aber eher die Ausnahme als die Regel.
2: Und jetzt ist die ganz große Frage, wo gibt es denn in Deutschland überhaupt die größten Probleme, die größten Funklöcher?
3: Ja, wenig überraschend, vor allem im ländlichen Raum. Dann sind es auch noch so die Grenzgebiete, zum Beispiel zwischen Deutschland und Polen. Und die Bundesnetzagentur, die spricht übrigens nicht von Funklöchern, sondern von Gebieten mit Ausbaudefizit. Und das größte Gebiet mit so einem Defizit, das finden wir in Deutschland im Nationalpark Berchtesgaden. Problem ist hier, dass die Gegend eben wegen des Naturschutzes und auch wegen der Berge nicht so einfach zu erschließen ist, was den Mobilfunk betrifft.
2: Und jetzt wird ja den Netzbetreibern häufig Profitgier vorgeworfen und dass sie die Netze deswegen nur dort ausbauen, wo eben auch viele Menschen leben und wohnen. Daher gäbe es im ländlichen Bereich auch insgesamt zu wenig Handymasten. Ist da was dran an dem Vorwurf?
3: Da ist durchaus was dran. Es hat nämlich schon einen Grund, warum gerade auf dem Land die Versorgung nicht so gut ist, dagegen in den urbanen Räumen deutlich besser. Auf der anderen Seite klagen aber auch die Mobilfunkgesellschaften immer wieder darüber, überhaupt noch geeignete Standorte für ihre Sendemasten zu finden. Denn ehrlicherweise, es gibt ja auch immer wieder aus der Bevölkerung Widerstände und darüber hinaus lässt die Bürokratie grüßen. Denn diese Genehmigungsverfahren für Sendemasten, die dauern, naja, so zwischen 2 und 4 Jahre.
2: Und was können denn jetzt die Menschen machen, die zum Beispiel auf dem Land leben und von dort aus dem Homeoffice möglicherweise arbeiten? Haben die eine Möglichkeit, diese Funklöcher irgendwie zu umgehen? Gibt es da auch rechtliche Möglichkeiten?
3: Na, umgehen kann man sie nicht wirklich. Man kann aber versuchen, dagegen vorzugehen. Das ist so ein bisschen wie bei der Mietminderung in der Mietwohnung. Ne? Wenn was nicht funktioniert, passt man die Miete eben nach unten an. Ähnlich ist es bei den Funklöchern. Also die Kunden, die können zum Beispiel den Preis mindern oder haben halt sogar ein Sonderkündigungsrecht. Man muss aber diese schlechte Leistung dann natürlich auch nachweisen. Das kann man machen. Auch dafür gibt es eine App, die hat einen etwas sperrigen Namen. Die heißt Breitbandmessung Nachweis. Verfahren Mobilfunk. Das würde jetzt hier an dieser Stelle den Zeitrahmen sprengen, wenn ich genau erkläre, wie es funktioniert. Die gute Nachricht ist aber, auf den Seiten der Bundesnetzagentur kann man genau nachlesen, wie dieser Nachweis dann auch gelingen kann.
2: Und dort kann man dokumentieren, wie stark man von Funklöchern betroffen ist. Dankeschön für die Schilderungen und für das Gespräch. Resilienz ist wohl eines der Schlagworte unserer Zeit, denn nicht nur im Alltag entscheidet sie darüber, wie gut wir mit Unsicherheiten und Krisen umgehen. Auch an den Finanzmärkten scheint es immer wichtiger zu werden, denn die Belastungsfaktoren, die sind vergleichsweise groß. Es gibt die geopolitischen Konflikte, es gibt eine ungewisse Zinsperspektive und die Frage, wie sich die Weltwirtschaft insgesamt weiterentwickelt. Und trotzdem zeigen sich die Börsen erstaunlich widerstandsfähig. Auch der Ölpreis hat sich bislang unterhalb der Marke von 100 US-Dollar, aktuell sogar unter 90 US-Dollar, eingependelt. Die Märkte wirken beinahe gelassen. Doch ist diese Ruhe tatsächlich Ausdruck wirtschaftlicher Stärke oder unterschätzen die Anleger die Risiken? Darüber spreche ich jetzt mit Helen Windischbauer. Sie ist Fondsmanagerin bei Amundi. Guten Morgen, Frau Windischbauer.
4: Guten Morgen.
2: Ja, die Tatsache, dass sich aktuell vieles in unruhigem Fahrwasser befindet, scheint man hier sehr bewusst oder sehr gekonnt auszublenden, oder?
4: Ja, sehr bewusst, würde ich schon so sagen. Ja, es wird sehr bewusst ausgeblendet, aber wird nicht komplett negiert. Das heißt, die Anleger sind investiert, das ist auch gut so. Aber was wir auch raten, Sicherungen mit einzubauen, also sich der Risiken bewusst sein und entsprechend vorzubauen. Das ist eigentlich das Entscheidende in der aktuellen Phase.
2: Wie erklären Sie sich denn diese Resilienz? Hat man sich nach all den Krisenjahren, die wir in der Vergangenheit hatten, einfach an diese Unsicherheiten und auch an die geopolitischen Herausforderungen gewöhnt?
4: Also es ist in der Tat so, dass wir seit 5 Jahren geopolitische Risiken haben. Das wird weiter Bestand haben. Es fing eigentlich auch schon früher an, aber so offensichtlich ist es dann wirklich in der jüngsten Vergangenheit erst geworden. Was bei geopolitischen Risiken wirklich schwierig ist, die zu antizipieren in die Zukunft. Also was heißt das für Unternehmen? Was heißt das dann auch am Ende für die Investoren? Sie sind da, die Gefahren. Man sieht Veränderungen, aber es sind wirklich nicht Veränderungen, die von heute auf morgen passieren. Abgesehen davon gibt es aber auch einige Faktoren, die den Markt derzeit unterstützen. Also wir haben beispielsweise die Berichtssaison in den USA schon seit ein paar Tagen laufend. Und hier ist die Erwartung, dass die guten Unternehmensgewinne, die wir im ersten Quartal gesehen haben, auch im zweiten Quartal weiter die Stärke zeigen. Das sind durchaus Faktoren, die den Markt, gerade den Aktienmarkt, auch weiterhin stützen.
2: Sie haben die Unternehmenszahlen angesprochen. Wir befinden uns mitten in der Berichtssaison. Einige große Unternehmen haben auch wirklich solide Zahlen präsentiert. Das heißt, die kommen mit den Unsicherheiten und auch den Risiken, die es ja durchaus gibt, vor allem auch durch den Konflikt zwischen den USA und dem Iran, gut klar?
4: Also man muss ein bisschen unterscheiden. Wenn man von ganz oben auf die Berichtssaison sieht und auf die Gewinnerwartungen, sieht man, dass gerade in den USA fürs zweite Quartal circa ein Gewinnwachstum von 25% erwartet wird. Das ist relativ viel. Wenn man das aber mal aufklappt und sich ansieht, woher die Stärke kommt, sind es nach wie vor die großen IT-Unternehmen, die KI-Ausstatter, die diese guten Gewinnerwartungen mittragen. Wenn man ein bisschen sich die anderen Sektoren ansieht, sieht man durchaus weniger hohe Gewinnerwartungen, aber durchaus solide Gewinnerwartungen. Aber das ist in der Tat so, dass diese ganz großen IT-Unternehmen bislang die Gewinnerwartungen erfüllt haben und auch immer wieder geschafft haben, neue Gewinnerwartungen zu zeigen und auch höhere Gewinnerwartungen zu zeigen. Und Sie sprachen tatsächlich noch mal von den Belastungen, gerade über die höheren Energiepreise. Wir hatten im ersten Quartal wenig über tatsächliche Belastungen der Unternehmen gehört. Gerade in Europa, auch in der Berichtssaison über das zweite Quartal, wird es dann interessant, inwieweit die Unternehmen nun von den Belastungen über höhere Energiepreise auch sprechen werden.
2: Das heißt, Sie gehen davon aus, dass dann die Zahlen durchaus anders aussehen könnten als die aktuellen vom zweiten Quartal?
4: Also in den USA ist es durchaus möglich, dass die Zahlen unterstützt werden, vom ersten Quartal, aber auch im zweiten Quartal. Wie gesagt, in den USA ist natürlich auch dieses große Thema KI, künstliche Intelligenz, nach wie vor das Haupttrendthema, Megatrendthema. Wie gesagt, in Europa ist es ein bisschen anders. Unsere Unternehmen sind zyklischer, die sind exportorientierter und die Unternehmen sind natürlich stärker davon beeinflusst, was passiert in der globalen Wirtschaft und was passiert mit ihren Energie-Input-Kosten. Also da könnte es durchaus zu einigen Enttäuschungen kommen. Aber das sind nicht die großen KI-Unternehmen. Das sind dann tatsächlich eine andere Art von Unternehmen.
2: Sehen Sie denn zwischen den Regionen, also vor allem wenn man jetzt US-amerikanische Unternehmen mit europäischen oder auch möglicherweise asiatischen Unternehmen vergleicht, große Unterschiede bei den Bilanzen?
4: Es gibt Unterschiede, nochmal in den USA tatsächlich sehr stark getrieben, hohe Unternehmensergebnisse, gute Unternehmensergebnisse durch diesen Sondertrend künstliche Intelligenz. Ja, da wird ungemein viel

0: investiert. Das sehen wir auch stückweise reflektiert in den asiatischen Märkten, allen voran in Taiwan und Korea. Da gab es ja zuletzt eine Schwäche an den Märkten. Aber grundsätzlich profitieren diese Unternehmen auch sehr stark als Ausrüster von diesem KI-Trend. Dann muss man natürlich unterscheiden zwischen Unternehmen oder Regionen, die sehr stark von den Energieimporten abhängig sind. Allen voran Europa, aber auch viele asiatische Länder. Denk zum Beispiel an Indien. Indien bezieht 40% Energieimport zum Beispiel aus der Straße von Hormuz. Da muss man genau hinschauen. Aber es gibt eben auch Unternehmen in Regionen wie Asien, die Profiteure sind von den allgemeinen breiten positiven Trends, abgesehen von dem, wie Sie sagten, negativen, schwierigen geopolitischen Trends.
1: Sie haben die gestiegenen Energiepreise angesprochen. Den Ölpreis können die Unternehmen nämlich nicht einfach so ignorieren. Wir schauen uns jetzt gerade mal an, wie sich der Ölpreis, wir haben einmal die Sorte Brent und einmal die Sorte WTI, zuletzt entwickelt hat. Brent liegt unter 90 US-Dollar. Das heißt, wir sehen da aktuell eine leichte Erholung, obwohl die Lage an der Straße von Hormuz ja weiterhin angespannt bleibt. Wie ist das zu erklären?
0: Also gibt es auch einige an Gründen hierfür. Also zum einen ist der Ölpreis wieder gestiegen. Das heißt, er reagiert natürlich schon auf die Entwicklungen der Straße von Hormuz, auch an dem ja vermeintlich derzeit gescheiterten oder halb gescheiterten Abkommen zwischen Iran und den USA. Da reagiert der Ölpreis. Aber wir sind nicht mehr in diesen Höhen von 120 US-Dollar. Es ist aber auch so, dass in den vergangenen Wochen auch einiges schon durch die Straße von Hormuz transportiert wurde an Energie. Natürlich nicht wie zuvor, aber ein bisschen was ist passiert. Also da schöpft man auch Hoffnung, dass das wieder Fahrt auf, ja, im wahrsten Sinne des Wortes, Fahrt aufnehmen könnte. Derzeit ist es natürlich schwierig, weil derzeit wird wieder stark gekämpft. Sieht man auch an der Ölpreisentwicklung. Und es ist aber auch so, dass vor allem die Länder sehr stark in den vergangenen Monaten auf die Reserven zurückgegriffen haben. Also so dieser akute Drang, sehr stark Öl nachzufragen, haben wir gar nicht so gesehen. Vor allem China hat sich mit seiner Nachfrage stark zurückgehalten und die USA hat sehr stark Energie exportiert. Das hat natürlich auch den Markt unterstützt. Aber wir gehen schon davon aus, dass wir zum Jahresende, sollte sich denn dann hoffentlich eine Einigung finden, wir uns einpendeln bei einem Ölpreis zwischen 80 und 90 Dollar. Also leicht erhöhte Ölpreis im Vergleich von zuvor werden wir auf jeden Fall sehen.
1: Auch kurzfristig betrachtet?
0: Auch kurzfristig betrachtet. Natürlich, es kann auch wieder durchaus wieder Spikes nach, also Preisspitzen nach oben geben. Aber da muss man natürlich sehen, inwieweit sich ja diese Verhandlungen oder auch die Kämpfe sich weiterentwickeln werden.
1: Wobei sich ja offensichtlich auch beim Ölpreis eine gewisse Resilienz bemerkbar macht. Denn die Angriffe haben wieder zugenommen an der Straße von Hormuz. Tanker wurden beschossen. Ja. Das heißt, die Eskalationsstufe ist nach wie vor groß. Und trotzdem steigt der Ölpreis ja vergleichsweise moderat. Ja. Hat man sich also an diese Unsicherheiten insgesamt im Markt gewöhnt?
0: Also man hat sich schon daran gewöhnt, hat auch versucht, alternative Zuflüsse oder alternative Angebote zu finden am Ölmarkt, am Energiemarkt. Und das sieht man hier schon sehr deutlich. Also man hat sich ein Stück weit daran gewöhnt. Was man aber nicht vergessen darf, ist, dass die Anleihenmärkte durchaus darauf reagieren. Also die Aktienmärkte. Ich habe es ja eben gesagt, so ein bisschen getrieben durch eine sehr positive Sonderkonjunktur, durch gute Unternehmensergebnisse, sind positiv in der Performance oder relativ stabil, vielleicht so rumformuliert. Aber auf den Anleihenmärkten sieht es schon ein bisschen anders aus, denn gestiegene Ölpreise bedeutet einen direkten Einfluss auf die Preissteigerungen weltweit. Und da reagieren Notenbanken darauf. Und entsprechend sieht man natürlich schon eine Nervosität bei den Anleihenmärkten. Also das ist schon so gegeben.
1: Und auch wenn Sie über die Zinsen generell sprechen, da sehen wir in dieser Woche ein ganz wichtiges Event. Und zwar wird die EZB darüber entscheiden, ob sie den Leitzins anhebt, senkt oder eine Pause einlegt. Experten, Finanzexperten, Ökonomen sind sich da fast alle einig, dass die EZB voraussichtlich eine Pause einlegen wird. Rechnen Sie denn auch damit?
0: Ja, wir rechnen auch mit einer Pause. Wir unterscheiden uns da nicht zu anderen Häusern oder zu anderen Experten. Das ist damit zu begründen, dass nun die Hoffnung besteht, dass ein Friedensabkommen Bestand hat und auch tatsächlich in Kraft tritt, damit auch die Straße von Hormuz sich öffnet und damit auch die Energiepreise sich wieder stabilisieren. Jetzt hat sich natürlich so ein bisschen die Situation verändert. Deshalb geht man eher davon aus, dass man im September die Zinsen erhöhen wird. Also dass die EZB im September noch einmal einen Zinsschritt macht. Ich denke, es ist angeraten, denn wenn man sich die Inflationszahlen ansieht, sehen wir durchaus eine höhere Preissteigerung als noch am Jahresanfang. Also von dem her ist eher zu erwarten, dass die EZB im September dann erhöhen wird.
1: Im Juni lag die Inflationsrate bei 2,8%. Das heißt, die EZB ist mit diesen 2,8% ja letztendlich weit von dem eigentlichen Ziel, von den 2% entfernt. Das heißt, da besteht ja noch ein gewisser Handlungsdruck, oder?
0: Durchaus. Es gibt durchaus noch Handlungsdruck. Die Marke für die Zentralbank liegt bei ca. 2% Preisentwicklung oder Preissteigerung. Und dadurch, dass man in der Vergangenheit vermeintlich Fehler gemacht hat, nach der Corona-Krise, mit der Ukraine-Krise nicht rechtzeitig, schnell genug, stark genug die Zinsen erhöht hat, um die Inflation einzubremsen, möchte sich die EZB natürlich nicht nochmal in diese Kritik, in diese Situation begeben. Daher ist davon auszugehen, dass die EZB auf jeden Fall im September dann noch einen Zinsschritt machen wird, gerade weil die Inflation auch unserer Ansicht nach weit bis ins Jahresende noch über den 2% liegen wird.
1: Also die EZB, ein ganz wichtiges Event in dieser Woche, die Zinssitzung. Jetzt blicken wir noch mal ganz kurz auf die Unternehmensberichte. Welche Unternehmen legen denn noch in den kommenden Tagen Zahlen vor?
0: Also wenn man sich die USA ansieht, dann haben wir diese Woche und nächste Woche einen großen Anteil der Unternehmen. Bislang haben circa 18-20% der Unternehmen aus dem S&P 500 berichtet. Bislang sieht man auch ein Übertreffen der Gewinnerwartungen. Also das heißt, zusammengenommen haben diese schon berichteten Unternehmen mehr Gewinnwachstum gezeigt als erwartet. Die sind ungefähr bei 28% Gewinnwachstum, also sehr, sehr positiv. Jetzt kommen die großen Tech-Unternehmen in dieser Woche und nächster Woche. Also das wird noch mal sehr spannend. Und das sagen wir auch immer, diese hohe Konzentration, Marktkapitalisierung der großen IT-Unternehmen in den USA birgt aber auch Gefahren. Denn sollten sich auf einmal die Gewinnerwartungen nicht mehr so erfüllen und können die Unternehmen diese Gewinnerwartungen nicht mehr tragen, dann kann es sehr gut sein, dass relativ scharf und sehr schnell und stark die Kurse dieser Unternehmen auch nach unten reagieren werden. Also deshalb sollte man sich breit aufstellen, ne? Breit streuen.
1: Das heißt, die Unternehmensberichte könnten durchaus für Turbulenzen an den Börsen sorgen. Wir behalten das im Blick. Ja. Ich danke Ihnen für das Gespräch.
0: Gerne.
1: Urlaub machen im eigenen Ferienhaus. Für viele ist das ein echter Lebenstraum, einen Ort zu haben, an den man jederzeit fahren kann, ohne ein Hotel buchen zu müssen. Ob auf Mallorca, in der Toskana oder am See. Die Vorstellung von den eigenen vier Wänden im Urlaub verspricht ein Stück Lebensqualität. Doch häufig hat dieser Traum seinen Preis. Neben dem Kauf kommen laufende Kosten für Instandhaltung, Verwaltung, Versicherungen und Steuern hinzu. Hinzu kommt, die Immobilie steht oft einen Großteil des Jahres leer. Deshalb stellt sich die Frage, ist eine Ferienimmobilie tatsächlich eine sinnvolle Investition oder eher ein teurer Luxus? Darüber spreche ich jetzt mit Christian Langosch. Er leitet den Immobilienbereich bei HQ Trust. Guten Morgen, Herr Langosch.
2: Guten Morgen, Frau Beck. Hallo.
1: Ja, ein eigenes Häuschen auf Mallorca oder auch meinetwegen am See in Schweden oder in Italien, dort Urlaub zu machen, verspricht für viele ein Stück Lebensqualität und klingt ja auch, ganz ehrlich, ziemlich attraktiv. Aber ist es denn auch rein finanziell betrachtet so attraktiv?
2: Sie haben es anfangs gesagt, es ist die Erfüllung eines Traums, den ich mir quasi erfülle. Weniger eine rationale Entscheidung für eine klassische Kapitalanlage, weil Rendite-Risikoprofile fallen da einfach weg. Ich entscheide mich für einen Ort, den ich lieb gewonnen habe. In anderen Stellen, Orten vielleicht sogar fürs Prestige, wenn man wirklich an die richtig teuren Lokationen denkt. Und dementsprechend ist es oft ein sehr, sehr hoher Preis, den ich dafür bezahle, dass ich mir diesen Traum erfülle oder erfüllen kann.
1: Jetzt kann man ja sagen, na gut, wenn man in das eigene Häuschen verreist, dann kann man sich die Hotelkosten immerhin sparen. Geht diese Rechnung in der Praxis denn auf?
2: Die Kosten spare ich in der Tat. Aber wir haben ja eben gesagt, es ist extremst viel Geld, was ich in die Hand nehmen muss. Und dementsprechend, wenn man dann mal gegenrechnet, wie lange ich dafür in einem schönen Hotel leben könnte, wohnen könnte in der Zeit, geht die Rechnung eigentlich eher nicht auf. Sondern ich gucke ja eher, dass ich eben nicht mehr im Hotel wohne und deswegen ja mir eher was Privates kaufen möchte.
1: Da muss man schon ziemlich häufig Urlaub machen, damit es sich am Ende des Tages lohnt. Das heißt, eine Möglichkeit, günstiger Urlaub zu machen, ist es letztendlich nicht.
2: Würde ich aus der Erfahrung sagen, nein, weil Sie hatten es auch eben in der Anmoderation gesagt, die laufenden Kosten, Instandhaltung, habe ich eventuell sogar ein Darlehen aufgenommen, wie bei einer klassischen Immobilie, muss ich die Zinsen dafür bezahlen und gerade in einer Ferienimmobilie sollte ich auch immer jemanden haben, wenn es auch ein Häuschen ist, der mal nach dem Objekt guckt. Der guckt, dass die Technik läuft, dass in der, vielleicht die Klimaanlage regelmäßig gewartet wird. Der Pool muss gereinigt werden, wenn ich dann habe. Das sind alles Kosten, die nochmal dazukommen. Und dementsprechend ist es oft schwer zu sagen, ja, das rechnet sich.
1: Und der größte Posten ist wahrscheinlich die Instandhaltung, oder?
2: Klar.

0: Das ist wie beim Wohnen auch, wenn ich zu Hause bin, eine eigene Wohnung habe oder der Miete, die Nebenkosten. Ich muss ja auch was zurücklegen, damit es auch immer schön ist, wenn ich wiederkomme.
1: Jetzt besteht ja trotzdem für diese Immobilienbesitzer die Möglichkeit, die Immobilie zu vermieten über Plattformen wie Airbnb oder Booking.com. Einige tun das auch und verlangen dafür horrende Preise. Das sehen wir vor allem in der Sommersaison in vielen beliebten Regionen. Lohnt sich das denn dann?
0: Sicherlich kann ich in der Hochsaison dann Höchstpreise auch erzielen. Aber für viele ist es natürlich auch genau die Zeit, wann sie in den Urlaub fahren möchten oder können. Also dementsprechend bin ich dann sicherlich an andere Saisonzeiten gebunden, kann nicht mehr diesen Preis erzielen. Und in der Nachsaison oder Nebensaison ist überhaupt die Frage, kriege ich das dann vermietet, das Objekt? Also dementsprechend, wenn ich es nicht professionell betreiben möchte, dass ich eine Immobilie nur für die Vermietung kaufe, sondern eigentlich für mich selbst nutze. Und mal ganz ehrlich, möchte ich mein Privates dann eigentlich mit jemandem Fremden teilen? Also das, denke ich, fällt vielen auch schwer.
1: Aber man kann zumindest die laufenden Kosten und die Anschaffungskosten immerhin ein Stück weit kompensieren. Allerdings müsste diese Ferienimmobilie dann auch in besonders beliebten und attraktiven Regionen oder Ländern liegen, oder?
0: In der Tat. Das ist genau dann auch die Frage. Wir kennen die Hotspots, wir kennen die wirklich, Mallorca genannt, Sylt, wo es wirklich auch funktionieren würde. Aber wenn ich mir dort eine Immobilie kaufe, dann stelle ich mir wirklich die Frage, möchte ich sie dann eigentlich vermieten oder kann ich es mir wirklich leisten?
1: Das muss letztendlich ja jeder Einzelne für sich entscheiden.
0: Genau.
1: Aber welche Regionen kommen denn da besonders gut an?
0: Also die eben genannten sicherlich. Da hat sich in den letzten Jahren ja die Preise verdoppelt, wenn nicht sogar vervielfacht. Die gibt es. Aber ich bin jetzt kein Tourismusexperte, dass ich irgendwie die nächsten Trendziele herausbeschwören möchte. Da ist meine persönliche Meinung sicherlich eher eine Mindermeinung, wo es mir einfach gefällt. Aber das ist ja genau der Punkt. Ich treffe nicht die Entscheidung, um die Immobilie als Kapitalanlage zu haben, sondern da, wo möchte ich sein, da, wo möchte ich Urlaub machen, wo gefällt es mir. Das sind eigentlich eher die Haupttreiber der Erfahrung nach.
1: Jetzt gibt es vermutlich auch einige Käufer oder Immobilienbesitzer, die sagen, naja, mit so einem Kauf mache ich am Ende ja nichts falsch. Wenn es nicht funktioniert, kann ich das Ding immer noch verkaufen und idealerweise zu einem höheren Preis, als ich es damals gekauft habe. Funktioniert das denn in der Realität?
0: Idealerweise, Sie haben es gesagt. Ich muss natürlich jemanden finden, der bereit ist, diese Emotion, die ich ja damals bezahlt habe, weil es keine komplett rationale Entscheidung war, sondern ich wollte an diesen Ort. Der muss das genauso sehen und dann gewillt sein, auch noch einen Aufpreis dafür zu bezahlen. Dementsprechend muss ich auch das Objekt in entsprechendem Zustand gehalten haben, natürlich entsprechend investiert haben. Es ist reine Spekulation zu sagen, ich kriege dann am Ende vielleicht mehr. Und die Frage ist, vielleicht will ja auch die nächste Generation in meiner Familie das Objekt auch haben, weil sie auch den Ort lieb gewonnen haben und dort gern Urlaub machen.
1: Haben Sie denn Einblicke darin, wie sich die Preise von Feriendomizilen, von Ferienhäusern, Ferienwohnungen in der Vergangenheit entwickelt haben?
0: Richtige Markterhebung gibt es da nicht. Es gibt kleine, mal für die Skiresorts gibt es ein Maklerhaus, das die erfasst. Und bei den wirklich bekannten Orten, da gehen die Preise wirklich sehr, sehr weit nach oben in den letzten Jahren. Und das sind halt so Sachen wie Sylt, Mallorca, wobei da hängt es auch von der Lage natürlich immer ab. Die Skiorte, Kitzbühel, Gstaad, wenn ich in die USA gucke, dann natürlich in den Skigebieten, Aspen, da sind Preise, das kann sich wirklich nur noch der Millionär oder der Multimillionär leisten.
1: Aber dann kann sich der Verkauf ja am Ende doch wieder lohnen. Da schließt sich doch so ein bisschen der Kreis.
0: Sicherlich, aber ich brauche halt jemanden, der auch gewillt ist, wieder diesen Preis entkoppelt vom Markt eigentlich bezahlen zu wollen.
1: Das ist richtig, ja. Gibt es denn Regionen oder auch Immobilientypen, bei denen Sie ganz klar vom Kauf abraten würden? Also bei denen man ganz klar sagen kann, das geht in der Regel nicht auf und das funktioniert auch nicht, auch mit dem Wiederverkauf?
0: Ich würde mich schwer tun mit großen Komplexen, mit Wohnungen, weil da auch die Nebenkosten natürlich extremst hoch sind. Dann auch die Lagen vielleicht eher suboptimal sind. Also diese Entscheidung für einen schönen Ort, den muss ich dann einfach treffen und auch bereit sein, das in Kapital zu investieren und wirklich eigentlich nicht darauf zu spekulieren. Alles, was wir im Vorfeld besprochen haben, ist ein netter Zugewinn dann vielleicht über die Vermietung oder den Verkauf. Aber es sollte nicht die Hauptmotivation sein, um entsprechend vor Ort sich mein eigenes Domizil zu erwerben.
1: Das heißt, Interessenten, die jetzt trotzdem auch nach diesem Gespräch noch darüber nachdenken, ein Ferienhaus zu kaufen, um dort vorrangig Urlaub zu machen, die sollten sich lange damit beschäftigen und intensiv recherchieren, wo so ein Kauf Sinn macht und wo nicht.
0: Exakt. also wie bei jeder Immobilie, die Lage macht es natürlich nicht. Da ist es natürlich noch persönlicher. Ist das meine Lage? Brauche ich den

0: Meerblick, will ich die Nähe zum Strand, gehe ich ein bisschen zurück. Und dementsprechend variieren natürlich dann auch die Preise an den einzelnen Orten. Und das gilt es natürlich zu gucken. Und natürlich die Qualität der Immobilie, dass ich mir dann Hilfe hole, zu sagen, okay, ein Fachmann sagt mir, ist die Immobilie im perfekten Zustand oder was ist im Prinzip zu tun? Kriege ich dafür einen Preisabschlag? Das sind natürlich Themen wie bei jedem Immobilienkauf.
1: Und Sie haben es eben gerade gesagt, am Ende entscheidet die Lage, das ist in Deutschland genauso, wie es eben auch im Ausland ist.
0: Das ist überall auf der Welt so.
1: Ich danke Ihnen für das Gespräch. Schön, dass Sie hier waren.
0: Ich bedanke mich auch. Vielen Dank.
1: Ja, und egal, ob Sie jetzt im Urlaub sind oder daheim in den eigenen vier Wänden, wir halten Sie dort und hier auf dem Laufenden auf tagesschau24, tagesschau.de und unseren Hörfunkwellen. Morgen steht an dieser Stelle meine Kollegin Antje Erhardt. Machen Sie es gut und bis bald.
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0: Guten Tag, willkommen bei Tagesschau 24. In Deutschland hat es im vergangenen Jahr wieder mehr Fälle von sexuellem Missbrauch an Minderjährigen gegeben. Insgesamt registrierte die Polizei mehr als 18.700 Opfer und damit einen Anstieg um 3,6% im Vergleich zu 2024. Das geht aus dem neuen Lagebild hervor, das der Chef des Bundeskriminalamtes Münch, die Missbrauchsbeauftragte des Bundes Klaus und Bundesinnenminister Dobrindt in Berlin vorgestellt haben. Vor allem die Fälle mit jugendpornografischen Inhalten haben demnach deutlich zugenommen. Es wird davon ausgegangen, dass KI dabei eine immer größere Rolle spielt. Mehr zu diesem Thema hier bei Tagesschau 24 gegen 11.30 Uhr in einem Schwerpunkt. Der Rücktritt von Jens Spahn als Unionsfraktionschef hat zu einer Debatte über die Leihmutterschaft geführt. Sie ist in Deutschland verboten. Bildungsministerin Prien äußerte Verständnis für Paare, die sich Hilfe im Ausland holen. Dem Portal The Pioneer sagte die CDU-Politikerin, sie gehe aber nicht davon aus, dass ihre Partei die ablehnende Haltung zur Leihmutterschaft zeitnah ändere. Die SPD teilte mit, sie habe die Meinungsbildung dazu noch nicht abgeschlossen. Grünen-Fraktionschefin Hasselmann fordert eine neue Auseinandersetzung mit dem Thema. Die Linkspartei verweist auf die Risiken für Ausbeutung der Leihmütter. Die Deutsche Bahn plant ein bundesweites Alkoholverbot an Bahnhöfen in Deutschland. Künftig soll der Konsum von Wein, Bier und Spirituosen an allen 5.400 Bahnhöfen nur noch in der Bahngastronomie erlaubt sein. Bahnchefin Paller sagte der Bild-Zeitung, Ziel seien mehr Ordnung und Sicherheit. Die neuen Regeln sollen bis Mitte Oktober umgesetzt werden. An einzelnen Bahnhöfen, etwa in Frankfurt und Köln, gilt bereits ein Alkoholverbot. Die 10. Nacht in Folge haben US-Kampfjets Iran angegriffen. Ziele waren laut US-Armee Militäreinrichtungen, die eine Bedrohung für Schiffe in der Straße von Hormus darstellten. Die Golfstaaten Kuwait, Jordanien und Bahrain meldeten Angriffe durch iranische Drohnen und Raketen. Offenbar wurde auch ein Tanker vor der Küste des Oman von einem Geschoss getroffen. In Italien ist es nach dem Tod eines Einwanderers bei einem Polizeieinsatz in mehreren Städten zu Protesten gekommen. In Bologna versammelten sich am Abend mehrere tausend Menschen auf den Straßen. Im Anschluss an die Kundgebung kam es zu Ausschreitungen. Mindestens 11 Menschen wurden verletzt. Der Marokkaner war am Sonntag gestorben, als er von Polizeibeamten auf den Boden gedrückt wurde. Er hatte mehrfach um Hilfe gerufen. Der Grund für die Festnahme des 42-Jährigen ist unklar. Schauen wir noch mal genau hin mit Tilman Kleinjung in Rom. Zunächst noch einmal zu dem Fall. Welche Details sind über den Tod des Marokkaners bisher bekannt? Der Fall erinnert ja sehr stark an George Floyd, der auch durch Polizeigewalt zu Tode kam.
1: Ja, der Fall ist sehr gut dokumentiert durch Videos, die Augenzeugen und auch Nachbarn aufgenommen haben. Und auf diesen Videos ist eben zu sehen, wie zwei Polizeibeamte auf dem Mann knien, liegend am Boden. Er ist mit Handschellen gefesselt, liegt auf dem Bauch und ein dritter Mann, offenbar ein Zivilist, hält ihn an den Füßen fest. Man hört auch auf diesen Videos, wie er Aiuto ruft. Es ist genug, Hilfe, Hilfe, bis er dann schließlich reglos liegen bleibt und dann Rettungskräfte, die ebenfalls vor Ort waren, nur noch seinen Tod feststellen konnten.
0: Weiß man denn, was dem Polizeieinsatz vorausgegangen ist?
1: Auch das ist offenbar ganz gut dokumentiert durch einerseits Anrufe bei der Rettungsleitstelle, bei der Polizeistelle und auch durch Videos. Der Mann hielt sich offenbar schon mehrere Stunden vorher in dem Viertel auf, wurde auffällig, um das so ganz pauschal zu sagen, offenbar auch aggressiv. Ob er auch gegen die Einsatzkräfte aggressiv wurde, das wissen wir nicht. Wir wissen nur, dass die offenbar Pfefferspray eingesetzt haben gegen den Mann. Und dann kam es eben zu der gerade von mir beschriebenen Szene, wo er dann minutenlang, wirklich minutenlang am Boden festgehalten wurde, wie dann auch sehr langsam die Rettungskräfte zu dem Mann dazukamen und nur noch seinen Tod feststellen konnten.
0: Tilman, wie ist die Situation in Italien? In den USA sind Fehltritte der ICE-Beamten ja mehrfach bekannt und dokumentiert. Wie ist die Lage in Italien?
1: Ja, zunächst einmal wir haben ja gestern diese große Veranstaltung in Bologna gehabt, wo tausende Menschen auf die Straße gingen, um Zeugnis abzulegen, um ein Zeichen zu setzen gegen diesen Polizeieinsatz und vor allem für den Mann, der da ums Leben kam und für seine Familie Solidarität. Also da ist zunächst einmal ganz viel Trauer und Wut. und natürlich auch Unverständnis über diesen Einsatz, auch über das zögerliche Eingreifen der anwesenden Sanitäter, die ja ohnehin am Ort waren. Also ganz viel Unverständnis. Es ist jetzt hier nicht an der Tagesordnung, dass über Eskalation von Polizeieinsätzen diskutiert oder berichtet wird. Von daher trifft dieser Fall Italien ja mehr oder weniger unvorbereitet, aber umso heftiger. Deshalb wird es und gab es auch schon bereits mehrere Proteste auch in anderen Teilen Italiens.
0: Und was fordern die Menschen auf der Straße bei diesen Protesten?
1: Ja, sie fordern vor allem Gerechtigkeit und Aufklärung. Und das ist ja ein Appell, der sich vor allem jetzt auch an die Regierung und insbesondere den Innenminister, den Chef der Polizei, richtet. Die Regierung Meloni hatte ein Sicherheitsdekret verabschiedet, was bei genau solchen Fällen nun zum ersten Mal greift, dass nämlich Voruntersuchungen angestellt werden, die zunächst intern bleiben und dann das Ganze auch von der Staatsanwaltschaft offiziell aufgenommen

0: wird und nach dem Strafrecht auch entsprechend behandelt wird und untersucht wird und möglicherweise auch dann vor ein Gericht gebracht wird. Und hier ist der Verdacht ganz groß, dass möglicherweise diese Regierung das jetzt nicht mit der letzten Härte verfolgt, aber diesem Eindruck treten Regierungsvertreter, sei es der Innenminister oder auch andere Vertreter der Regierungskoalition, entschieden entgegen und sagen, wir wollen maximale Transparenz. Und es geht ja auch gar nicht anders, denn der Fall ist so umfangreich dokumentiert, weil er sich ja offenbar über Stunden in diesem Vorort von Bologna hingezogen hat, dass es praktisch gar keine Alternative zur Transparenz gibt.
1: Also ein Fall, der noch aufgearbeitet werden muss. Danke, Tilman Kleinjung, für diese Einzelheiten aus Rom.
2: Es klingt verrückt. Gestern gab es bei kräftigen Regengüssen in Mecklenburg-Vorpommern an manchen Stellen über 30 Liter Regen pro Quadratmeter. Das ist schon eine ganz ordentliche Menge. Das Problem ist, eigentlich sitzen wir in Deutschland derzeit auf dem Trockenen. Es ist viel zu trocken und das kann ich auch mal zeigen, wenn wir uns den Bodenfeuchte-Viewer des Deutschen Wetterdienstes anschauen. Der zeigt uns, wie viel Wasser denn überhaupt im Boden ist in den verschiedenen Schichten, in den oberen 10 Zentimetern. Beige braun ist viel zu trocken, blau wäre zu nass. Da sehen wir, gerade der Westen Deutschlands hat in den obersten Schichten ein riesiges Problem. Aber auch wenn wir dann in die Tiefe schauen, ungefähr in einem Meter Tiefe, da ist die Situation zwar etwas entspannt, aber so richtig dann eben noch nicht. Wir bräuchten mehr Wasser. Es ist zu wenig vorhanden, das hat Folgen. Ich vermute mal, nicht nur in meinem Garten ist der Rasen beige statt grün. Und es gibt Kommunen wie München, wo Wassersparpläne in Kraft treten. Denn auch in den nächsten Tagen kommt eben nicht so viel Wasser herunter. Wir erwarten in der Fläche in Deutschland zwischen 0 und 2 Litern. Direkt am Alpenrand können es auch mal bis zu 5 Liter sein und im Nordosten 5 bis 10 Liter. Das ist nicht wirklich viel, wenn man weiß, dass pro Tag locker 2 Liter oder mehr verdunsten. Ja, und das hat dann natürlich auch Folgen in der Natur. Die Waldbrandgefahr, sie ist schon ziemlich lange ein Thema und das auch weiterhin. Das hier ist jetzt die Prognose für den morgigen Tag. Rot bedeutet zweithöchste Warnstufe. Und ich kann an dieser Stelle schon sagen, das wird sich in den Folgetagen noch verschärfen. Also die Waldbrandgefahr ist riesig. Und deswegen schauen wir uns jetzt mal die Wetterentwicklung der nächsten Stunden an. Und ich muss sagen, der heutige Tag ist hochdruckgeprägt. Recht viel blauer Himmel, wobei nach und nach mehr Wolken aufquellen. Und ganz vereinzelt kann es in der Mitte auch mal einen Schauer geben. In der Nacht ist es dann zunächst klar. Stellenweise kann sich etwas Nebel bilden und allmählich ziehen von Nordwesten dichtere Wolken auf. Heute Nachmittag pendeln sich die Höchsttemperaturen ein auf Werte zwischen 19 Grad auf den ostfriesischen Inseln und 27 im Breisgau. In der Nacht bewegen wir uns zwischen 6 und 16 Grad. Der morgige Tag, nun im Süden bleibt es sonnig, von Norden breiten sich aber immer mehr Wolken übers Land aus. Es wird windiger in Richtung Küsten, auch stürmisch. Und es sind auch einige Schauer dabei, teilweise auch Gewitter. Am Donnerstag dann erwartet uns ein Sonne-Wolken-Mix. Schauer gibt es allerdings nur im Osten und direkt am Alpenrand. Am Freitag geht es ähnlich weiter, weniger Schauer, dafür wieder leicht steigende Temperaturen. In der Spitze bis zu 29 Grad.
1: Wer tritt die Nachfolge des zurückgetretenen Unionsfraktionschefs Spahn an? Darüber haben gestern Präsidium und Vorstand der CDU beraten. Eine Entscheidung wurde nicht bekannt, aber ein Termin festgelegt. Am 29. Juli soll die Fraktion darüber abstimmen. Die Abgeordneten müssen dafür aus dem Urlaub zurückkommen. Und Bundeskanzler Merz schließt auch eine Regierungsumbildung nicht aus.
3: Er war der erste CDU-Landesvorsitzende, der Jens Spahn öffentlich zum Rücktritt aufgefordert hatte. Daniel Peters ist im Wahlkampf, tritt in Mecklenburg-Vorpommern als Spitzenkandidat an. 2 Monate vor der Wahl geht es für ihn auch um den Faktor Zeit.
4: Jeder Tag länger als Hängepartie wäre ein riesengroßes Problem für uns als Union geworden. Und das hätte dazu geführt, dass wir Vertrauen verspielt hätten. Und es muss jetzt gerade darum gehen, Vertrauen eigentlich zurückzugewinnen.
3: Auftakt dafür in Berlin. Großes Medieninteresse vor dem Treffen des CDU-Präsidiums. Die Union braucht einen neuen Fraktionschef. Die entscheidende Frage, wer übernimmt? Kein Kommentar von einem, der von vielen als Kandidat gehandelt wird.
5: Eine kurze Frage.
3: Der Rückzug von Jens Spahn wird als konsequenter Schritt bewertet. Bei der Frage nach einem Nachfolger aber bleibt die Partei noch zurückhaltend.
5: Ich denke, es ist schnell gehandelt worden und das ist auch gut.
6: Wer sollte auf den Spahn folgen?
5: Das werden wir sehen.
3: Sie sind es, die jetzt aktiv werden müssen. Das Vorschlagsrecht für einen neuen Fraktionschef liegt bei Ihnen, CDU-Chef Merz und CSU-Chef Söder. Noch lassen Sie sich nicht in die Karten schauen, doch es kursieren gleich mehrere Namen. Da wäre zum einen die Gesundheitsministerin und Chefin der Frauenunion, Nina Wagen. Sie hat viel Rückhalt in der Fraktion. Doch Wagen aus der laufenden Gesundheitsreform herauszunehmen, vielleicht ein Risiko, sagen Abgeordnete. Innenminister Alexander Dobrindt. Auch er wird immer wieder genannt, gilt als wichtige Säule in der Koalition, kommt aber von der Schwesterpartei CSU. Das wäre ein Novum. Carsten Linnemann ist CDU-Generalsekretär, aber kein Minister. Für ihn bräuchte es also keine Kabinettsumbildung. Anders als bei Kanzleramtschef Thorsten Frey, er gilt als Vertrauter des Kanzlers und Top-Kandidat für den Fraktionsvorsitz. Auf ihn könnte Günther Krings, derzeit stellvertretender Fraktionschef, ins Kanzleramt folgen. Viele Spekulationen, aber noch keine Antworten.
7: Zunächst mal erwarten wir den Vorschlag der Parteivorsitzenden ab, denn bei denen liegt das Vorschlagsrecht.
3: Zumindest der Zeitpunkt steht. Die Wahl des neuen Fraktionschefs soll kommende Woche stattfinden. Bis dahin viel Abstimmung, auch mit den Landesgruppen. In Mecklenburg-Vorpommern will sich Spitzenkandidat Peters auf keinen Namen festlegen. Klar sei, es brauche einen Stabilitätsanker.
4: Wir haben etliche Persönlichkeiten in der Unionsfraktion, die das gewährleisten könnten.
3: Weg von Personalfragen, zurück zu Sachthemen, so die Hoffnung. Nicht nur dort, wo bald gewählt wird.
1: Sprechen wir darüber mit Andrea Römmele, Professorin für politische Kommunikation an der Hertie School in Berlin. Guten Tag.
8: Guten Tag, ich grüße Sie.
1: Am 29. Juli soll nun entschieden werden, wer der neue Fraktionsvorsitzende wird. Inwieweit ist das von der Union ein guter Plan? Oder wäre sie besser beraten, eine schnellere Entscheidung zu treffen?
8: Na, es bedarf schon einiger Abstimmungsprozesse. Und wir haben es ja auch in Ihrem Beitrag schon gehört, mit einer Nominierung eines neuen Fraktionsvorsitzenden könnte auch eine Kabinettsumbildung einhergehen. Das heißt, man muss nicht nur eine Stelle neu besetzen, sondern vielleicht eine zweite oder eine dritte. Da bedarf es Abstimmung mit den Kandidaten zwischen den Schwesterparteien, aber was den Fraktionsvorsitz anbelangt, eben auch noch einmal das Hineinhorchen in die Fraktion selbst. Das ist genügend Zeit jetzt, diese 10 Tage. Insgesamt hat der Kanzler die Causa Spahn schnell bearbeitet, Lösungsvorschläge vorgelegt. Jetzt muss man noch über diese 10 Tage kommen und dann kann man hoffentlich mit etwas Rückenwind in die Sommerpause starten.
1: Dann nochmal nachgefragt, welche Figur macht denn Kanzler Merz bei all dem aus Ihrer Sicht? Andeutungen über eine Kabinettsumbildung hat er gemacht. Auch der Spahn-Rücktritt selbst scheint für ihn ja verkraftbar zu sein.
8: Es scheint für ihn verkraftbar zu sein. Er versucht, eine positive Konnotation in die Diskussion reinzubringen, indem er das Ganze auch als Chance für eine Regierungsumbildung sieht, was nach einem guten Jahr Regierungszeit jetzt auch nichts Ungewöhnliches ist. Das haben wir bei seinen Vorgängern auch gesehen. Und vielleicht den ein oder anderen Posten neu zu besetzen, der, wie sich vielleicht nach einem Jahr herausstellt, nicht ideal besetzt ist. Also insofern versucht er, das Thema positiv für sich zu framen.
1: Namen liegen ja auf dem Tisch. Kanzleramtschef Frey, Gesundheitsministerin Wagen oder Innenminister Dobrindt. Inwieweit kann sich die Union den Wechsel einer dieser politischen wichtigen Köpfe bei all den Reformvorhaben eigentlich leisten?
8: Da kommt es wirklich darauf an, wer dann auf diese Positionen nachrückt. Wir haben es in Ihrem Beitrag auch gerade gesehen. Kanzleramtsminister Frey ist ja auf seinem jetzigen Posten nicht ganz glücklich. Er hat ja auch im letzten Jahr schon angedeutet, dass er sehr viel lieber den Fraktionsvorsitz hätte. Und das könnte durchaus jetzt praktisch eine Rochade sein, dass der Kanzleramtsminister auf den Fraktionsvorsitz wechselt. Herr Frey hat einen großen Rückhalt in der Fraktion, ist bestens vernetzt und verdrahtet in der Fraktion. Dann müsste allerdings Kanzler Merz eine Nachbesetzung auf diesem Ministerposten vornehmen.
1: Das heißt, schlussfolgernd, wer macht das Rennen aus Ihrer Sicht? Was ist Ihre Erwägung?
8: Ich würde mal sagen, dass Thorsten Frei gerade für mich der aussichtsreichste Kandidat ist.
1: Die Doppelmoralfrage ist ja besonders vor den wichtigen Landtagswahlen in Sachsen-Anhalt, Mecklenburg-Vorpommern und Berlin ein Problem für die Glaubwürdigkeit der Union. Was muss jetzt passieren, damit die Wogen hier schnell wieder geglättet werden?
8: Ich glaube nicht nur, dass es ein Problem der Union ist, also Wasser predigen und Wein trinken, die Doppelmoral, sondern letztendlich muss man sagen, dass sich dies auf die ganze Politik, auf alle Parteien ausstrahlt, dass die Politik an sich ein Glaubwürdigkeitsproblem hat. Umso wichtiger ist es, dass die Union dieses Thema jetzt eben hinter sich lässt und dass alle noch stärker daran arbeiten, das Vertrauen der Bürgerinnen und Bürger wieder zurückzugewinnen.
1: Eine Analyse von Andrea Römmele, Professorin für politische Kommunikation an der Hertie School in Berlin. Vielen Dank.
8: Sehr gerne.
1: Norwegen zieht immer mehr Urlaubende an, doch der Tourismusboom hat seinen Preis. Deshalb dürfen besonders stark besuchte Gemeinden seit kurzem eine Tourismusabgabe einführen, um Kosten für Infrastruktur und Naturschutz mitzufinanzieren. Die Politik feiert die neue Regelung als Erfolg. Aus der Hotelbranche kommt Kritik.
3: Es ist eine einzigartige Landschaft. Unendliche Weite, hohe Berge, steile Felsen und Meer. Dazu viele kleine Städtchen mit den typisch skandinavischen Holzhäusern. Die Lofoten in Nordnorwegen. Jedes Jahr locken sie mehr als 1 Million Touristen an. Und die Zahl steigt weiter. Viele fahren mit dem Wohnwagen her, wollen ganz nah an der atemberaubenden Natur sein.
9: Norwegen war schon immer ein großes Mysterium, das erkundet werden wollte. Und jetzt hatten wir die Zeit und den Camper.
10: Wir möchten Norwegen auch mal ausprobieren und dann warte spontan in Sommerferien, ein bisschen der Hitze entkommen, Natur, Wandern, Ruhe.
3: Sie halten sich an die Regeln. Andere Touristen kommen den Einheimischen aber zu nah. Bauer Anders Nielsen ist inzwischen vor allem genervt. Sein Grundstück muss er absperren.
11: Wenn ich dieses Schild nicht aufhänge, stehen plötzlich 100 oder 200 Wohnwagen auf meinem Feld. Die Leute glauben, die Fläche werde nicht genutzt. Dann fahren sie einfach drauf und campen. Und dabei zerstören sie das Futter für unsere Tiere.
3: Besonders im Sommer wird es manchmal eng. Hunderte Autos und Wohnwagen versuchen vor seinem Feld aneinander vorbeizukommen.
11: Das hier ist doch gar nichts. Wenn es hier 25 Grad warm ist, dann ist hier vollständiges Chaos.
3: Die Lofoten haben sich dank ihrer milden Temperaturen im Sommer vom Geheimtipp zum Hotspot entwickelt.
11: Früher kamen hier nur ein paar deutsche Touristen. Das war völlig in Ordnung. Heute kommen die Menschen aus der ganzen Welt. Aus Asien, aus ganz Europa.
3: Viel Müll, volle Parkbuchten und zu enge Straßen, auf denen nur schwer mehrere große Wagen aneinander vorbeikommen. Die Infrastruktur hier auf den Lofoten kommt mit dem Touristenboom bisher nicht mit. Das sieht auch Hotelbesitzer Ola Kjeset. Der Schreiner hat in den 90er Jahren angefangen, alte Fischerhütten zu Ferienwohnungen umzubauen.
12: Wir auf den Lofoten haben gelernt, gute Gastgeber zu sein. Früher haben wir hier hunderte Fischer über Wochen beherbergt. Deshalb sind wir seit jeher gewohnt, Menschen von außerhalb zu empfangen.
3: Doch inzwischen ist es selbst ihm zu viel geworden. Und das, obwohl er von den Touristen lebt.
12: Wir sind gerade mal 25.000 Menschen, die hier auf den Lofoten leben, aber haben inzwischen mehr als 1 Million Touristen im Jahr. Natürlich stellt uns das für große Herausforderungen. Wer diesen exklusiven und schönen Ort erleben möchte, soll deshalb ruhig einen Beitrag zahlen.
3: Die Kommunen in Norwegen dürfen jetzt deshalb eine Touristensteuer einführen. Bis zu 3% des Übernachtungspreises werden dann zusätzlich fällig.
13: Erhoben wird der Betrag vermutlich aber erst ab Januar 2027. Denn die Kommunen müssen Konzepte vorlegen, dass das Geld tatsächlich in Infrastruktur für Touristen fließt. So wie hier. An diesem Wanderweg wurden erst vor kurzem Toiletten aufgestellt, damit die Touristen nicht mehr in die Büsche machen.
14: Wir haben uns sehr für die Steuer eingesetzt. Wir werden damit noch mehr Toiletten bauen. Außerdem wollen wir weitere Wanderwege anlegen.

0: Ja, voraussichtlich ab Januar erhoben. Aber würden die 3% Preisaufschlag überhaupt viele aufhalten?
1: Ich würde alles zahlen, um das Nordkap zu sehen.
2: Bei Norwegen weiß man eh, dass es teuer wird. Da macht das keinen Unterschied.
3: Wir würden trotzdem kommen, einfach um mal was anderes zu sehen.
0: Abhalten dürfte die neue Steuer kaum jemanden. Bauer Anders Nielsen hofft trotzdem, dass durch die Steuer den Touristen bewusster wird, wir sind hier nur zu Gast.
1: Viele Touristen berufen sich auf das norwegische Jedermannsrecht. Aber das gibt es dafür, dass Menschen sich frei in der Natur bewegen und Beeren oder Pilze sammeln können. Es war nie dafür gedacht, dass Touristen auf Privatgrundstücken zelten und einfach machen, was sie wollen.
0: Die atemberaubende Natur hat die Lofoten zu einem Traumziel gemacht. Die neue Touristensteuer soll dabei helfen, dass Einheimische und Besucher in Zukunft gleichermaßen vom Tourismus profitieren.
4: Bei Überschwemmungen infolge heftiger Regenfälle in Chile sind nach Behördenangaben mindestens 10 Menschen ums Leben gekommen. Mehr als 100.000 sind zudem von der Außenwelt abgeschnitten. In Teilen des Landes ist die Stromversorgung unterbrochen. Für die besonders betroffenen Gebiete rief der chilenische Präsident Kast den Katastrophenfall aus.
5: Aus kleinen Flüssen sind reißende Ströme geworden. Ganze Landstriche stehen unter Wasser. In Chile sind nach heftigen Regenfällen mehr als 100.000 Menschen von der Außenwelt abgeschnitten. Rettungsteams suchen aus der Luft nach Vermissten. Einige konnten sich gerade noch so auf einem Dach vor den Fluten in Sicherheit bringen. Der Regen, der hier normalerweise in einem Monat fällt, ist in nur einer Stunde heruntergekommen. Das ist ein extremes und extrem ungewöhnliches Wetter. Die Niederschläge in Chile haben bereits in der vergangenen Woche eingesetzt. Nach Angaben des Nationalen Wetterdienstes sind es die heftigsten seit Jahrzehnten. Besonders schlimm ist die Lage im Norden des Landes in den Wüstenregionen Coquimbo und Atacama. Hier kann der trockene Boden das Wasser kaum aufnehmen. Der chilenische Präsident Kast hat für diese Region nun den Katastrophenfall ausgerufen, um die Grundversorgung für die Bevölkerung aufrechterhalten zu können. Aber betroffen ist auch die Metropolregion rund um die Hauptstadt Santiago, in der knapp 40% der Bevölkerung leben. Ich komme aus Santiago. Als ich klein war, gab es hier viel Schnee. Aber so viel Wasser habe ich hier noch nie gesehen, wirklich noch nie. Nach Angaben der Behörden sind infolge der Niederschläge mehr als 1000 Gebäude beschädigt oder zerstört und mehrere Orte bereits vollständig evakuiert.
4: Deutschland erlebt gerade einen Gründerboom. Im ersten Halbjahr entstanden fast so viele Startups wie im gesamten vergangenen Jahr. Dabei denkt man vielleicht nicht zuerst an leere Flaschen. Aber in der Nähe von Heilbronn haben sich ein junger Unternehmer und ein Investor zusammengetan, um genau damit Geld zu verdienen. Mit dem Fahrrad werden die Flaschen an der Haustür abgeholt, unter anderem vom Chef höchstpersönlich. Und der ist gerade einmal 12 Jahre alt.
6: Darauf hat die Welt gewartet.
7: Ein junger, motivierter Mann, der dein Altglas abholt.
6: Große Worte, hinter denen ein kleiner Junge steckt. Denn das ist Marius, vormittags Schulkind, nachmittags Unternehmer.
8: Hi, Papa.
9: Marius, hi. Wie war die Schule?
8: Ach ja, cool.
6: 12 Jahre ist Marius alt, Schüler der 6. Klasse einer Realschule und fest entschlossen, den Durchbruch zu schaffen mit Radlglas seinem Unternehmen. Und das in rasanter Geschwindigkeit.
9: Das ist ja gerade echt der 12-jährige Unternehmer. Also, so wie er jetzt gerade Gas gibt, das ist schon echt beeindruckend.
6: Die Idee? Simpel. Marius holt Flaschen ab. Pfand umsonst, Altglas für 5 Euro. Soweit nichts Neues. Das Besondere ist eher Marius selbst. Im Denken längst ein findiger Unternehmer, der sich perfekt zu verkaufen weiß.
10: Hi, hier Marius von Radlglas. Wir würden in den nächsten 10 bis 20 Minuten kommen.
6: Entstanden ist Marius Nachbarschaftshilfe aus Langeweile, gemischt mit einer guten Portion Geschäftstüchtigkeit und Selbstbewusstsein.
10: Wenn ich viele Buchungen habe, dann geht schon etwas in die Stressrichtung. Aber ich krieg das, glaube ich, hin. Ich habe halt diesen Unternehmensgeist und deswegen will ich das einfach machen.
6: Was als kleiner Nachbarschaftsdienst begann, wuchs schnell. Flyer, eine Homepage, Auftritte in den sozialen Medien.
10: Das ist eine Nachricht an alle Altglas-Container.
11: Mein Name ist Marius.

0: Und ich werde euch überflüssig machen.
1: 14.000 Follower und 6,2 Millionen Aufrufe in den letzten 30 Tagen läuft bei ihm. Inzwischen beschäftigt Marius mehrere Fahrer für einen kleinen Obolus und 2 bis 3 Mal die Woche schwingt er sich selbst aufs Rad.
2: Hi, wie geht's dir?
1: Und bedient die Kunden, super, die vorher auf seiner Homepage eine Abholung gebucht haben.
2: Ich verfolge ihn auf Instagram. Tatsächlich.
3: Was sagt man dazu?
2: Tolle Sache. Ganz tolle Sache. Ich finde es toll, wenn junge Leute so aktiv teilnehmen an der Gesellschaft und so kleine Dienste anbieten, wo wirklich für viel Arbeitende eine Unterstützung sind.
1: Reich wird Marius damit nicht, zumindest noch nicht. Denn nun hat ein Start-up-Gründer Marius unter seine Fittiche genommen, hat ihn im Netz gefunden und will aus Radlglas jetzt eine professionelle Firma machen.
4: Das Wachstum ist schon gigantisch, das ist wirklich explodiert. Und die Menschen, also zum Beispiel in Berlin, fragen an, wann er Altglas abholen kommt.
1: Also heute Leingarten und morgen ganz Europa? Marius wäre das durchaus zuzutrauen. Zeit genug hat der 12-Jährige ja noch.
5: Guten Tag, hier ist die Tagesschau in 100 Sekunden. 2025 wieder mehr registrierte Fälle von sexuellem Missbrauch an Minderjährigen. Insgesamt gab es laut Polizei mehr als 18.300 Betroffene. Das ist ein Anstieg um 3,6% im Vergleich zu 2024. Das geht aus dem neuen Lagebild hervor, das Bundesinnenminister Dobrindt, der Chef des Bundeskriminalamtes Mönch und die Missbrauchsbeauftragte des Bundes Klaus in Berlin vorgestellt haben. Debatte um Verbot der Leihmutterschaft nach Spahn-Rückzug. Grünen-Fraktionschefin Hasselmann fordert eine neue Auseinandersetzung mit dem Thema. Bildungsministerin Prien äußerte Verständnis für Paare, die sich Hilfe im Ausland holen. Sie könne sich aber kaum vorstellen, dass ihre Partei, die CDU, die ablehnende Haltung zur Leihmutterschaft zeitnah ändere. Die SPD hat ihre Meinungsbildung zum Thema noch nicht abgeschlossen. Die Linkspartei verweist auf die Risiken für Ausbeutung der Leihmütter. Krieg in der Golfregion. Die 10. Nacht in Folge haben US-Kampfjets Iran angegriffen. Ziele waren laut US-Armee Militäreinrichtungen, die eine Bedrohung für Schiffe in der Straße von Hormus darstellten. Die Golfstaaten Kuwait, Jordanien und Bahrain meldeten Angriffe durch iranische Drohnen und Raketen. Offenbar wurde auch ein Tanker vor der Küste des Oman von einem Geschoss getroffen. Houthi-Miliz kündigt Seeblockade gegen Saudi-Arabien an. Die pro-iranischen Kämpfer aus dem Jemen bezeichneten den Schritt als Vergeltung für einen Angriff auf den Flughafen Sanaa in der vergangenen Woche. Saudi-Arabien kann bisher die Straße von Hormus umgehen und über das Rote Meer Öl exportieren. Eine Blockade würde die weltweite Energieversorgung weiter einschränken. Proteste in Italien nach Tod eines Einwanderers bei Polizeieinsatz. In Bologna versammelten sich mehrere tausend Menschen. Im Anschluss an die Kundgebung kam es zu Ausschreitungen. Mindestens 11 Menschen wurden verletzt. Der Marokkaner war am Sonntag gestorben, als er von Polizeibeamten auf den Boden gedrückt wurde. Er hatte mehrfach um Hilfe gerufen. Der Grund für die Festnahme des 42-Jährigen ist unklar. Die Wetteraussichten. Am Dienstag nach teilweise sonnigem Start, im Verlauf ein Mix aus Sonne und Wolken, vor allem in der Mitte örtlich Schauer. Am meisten Sonne im Südwesten und an der Ostsee 19 bis 27 Grad. In Deutschland hat es im vergangenen Jahr wieder mehr Fälle von sexuellem Missbrauch an Minderjährigen gegeben. Insgesamt registrierte die Polizei mehr als 18.300 Betroffene und damit einen Anstieg um 3,6% im Vergleich zu 2024. Das geht aus dem neuen Lagebild hervor, das der Chef des Bundeskriminalamtes Mönch, die Missbrauchsbeauftragte des Bundes Klaus und Bundesinnenminister Dobrindt in Berlin vorgestellt haben. Vor allem die Fälle mit jugendpornografischen Inhalten haben demnach deutlich zugenommen. Es wird davon ausgegangen, dass KI dabei eine immer größere Rolle spielt.
6: Das ist für uns eine Herausforderung, die nach unserer Einschätzung in der kommenden Zeit noch stärker wird, weil eben künstliche Intelligenz es noch viel einfacher macht, eben jugendpornografische Inhalte zu erstellen oder eben zu verändern, damit auch immer wieder als neu zu klassifizieren und damit dann auch neue Taten zu begehen, aber auch neues Interesse zu erwecken. Wir

0: treten dagegen an, deutlich beim BKA. Wir nutzen auch da jetzt neue Möglichkeiten der künstlichen Intelligenz in der Materialauswertung, um sehr schnell Unterscheidungen zu bekommen zwischen bereits bekanntem Material, was verändert worden ist, und neuem Material, was hergestellt worden ist. Warum? Weil wir glauben, dass wir bei neuem Material möglicherweise noch aktive Missbrauchsfälle identifizieren können.
1: Auch ohne großes Wissen kann man aus harmlosen Aufnahmen Kinder, jugendpornografische Inhalte erstellen. Und was wir auch wissen aus der Forschung ist, dass die psychischen Folgen und die emotionalen Belastungen für Betroffene bei einer solchen Form von digitaler Gewalt in ihrer Schwere vergleichbar sind mit auch direkten physischen sexualisierten Gewalterfahrungen. Also das heißt, wir müssen das sehr, sehr ernst nehmen.
2: Soweit also die Ausschnitte aus der Pressekonferenz. Schauen wir noch einmal genauer hin mit Hauptstadtkorrespondenten Frank Jahn. Wie sind die Zahlen denn genau ausgefallen, Frank?
3: Ja, in der Pressekonferenz eben hat Bundesinnenminister Dobrindt davon gesprochen, dass die Zahlen erschreckend sind, wenn es um den sexuellen Missbrauch von Kindern und Jugendlichen geht. Um mal ein paar Zahlen zu nennen: Der sexuelle Missbrauch von Kindern zählte 17.126 Fälle. Das ist ein Plus von 4,7%. Der sexuelle Missbrauch von Jugendlichen 1.239 Fälle, auch ein Plus von 4%. Bei kinderpornografischen Inhalten gab es über 41.000 Fälle. Und bei jugendpornografischen Inhalten hat man einen neuen Höchstwert festgestellt. 11.515 Fälle, ein Plus von 19,9%.
2: Also alarmierende Zahlen. Lass uns die noch mal auseinandernehmen. Ein Anstieg in den Missbrauchsfällen. Worin liegt der Grund?
3: Ja, zum einen mehr Taten, aber eben auch mehr Aufklärungsarbeit durch die Polizei. Das Internet spielt eine große Rolle. Ein immer größer werdender Anteil der Missbrauchsfälle wird online, digital begangen. Das heißt, für Täter ergeben sich im Internet immer mehr technische Möglichkeiten, jugendliche Kinder zu erreichen und dann zu kontaktieren und dann eben auch letzten Endes für Missbrauch auszunutzen. Die Technik gibt ihnen auch Möglichkeiten, ihre Identität zu verschleiern, und die Verbreitung von kinderpornografischen Inhalten wird immer leichter, auch im Internet. Auf der anderen Seite ermöglicht es der Polizei wiederum, auch durch KI-Nutzung im Internet Täter besser aufspüren zu können, indem sie mit KI etwa Daten besser auswerten können und auch ermitteln können. Ein wichtiger Faktor beim Anstieg ist eben auch, dass Jugendliche das Internet, die Online-Dienste immer stärker nutzen, auch um untereinander Kontakt zu haben, um dort auch sexuelle Inhalte zu teilen. Und die landen dann halt oft auch an unerwünschter Stelle.
2: Lass uns da noch mal genauer hinschauen. Jugendpornografische Inhalte, das scheint ja eine neue Entwicklung zu sein. Was ist hier der Hintergrund?
3: Ja, es ist in der Tat so, das wurde ja auch festgestellt vom Bundeskriminalamt, aber auch von der Missbrauchsbeauftragten des Bundes, Frau Ernst, dass Jugendliche eben das Internet sehr stark nutzen und sie sind online vernetzt und sie nutzen das Internet eben auch für ihre Entwicklung. Das schließt eben auch die sexuelle Entwicklung ein, und die Findung ihrer sexuellen Identität passiert eben auch online, und sie tauschen Bilder aus, sie tauschen Daten aus, dass dann am Ende eben auch aus diesem Austausch Missbrauch entstehen kann, weil Fotos weitergeleitet werden, weil es leicht wird, auch Jugendlichen sehr leicht gemacht wird, durch KI-Technik etwa pornografische Inhalte zu erstellen und weiterzuleiten. Also das Internet spielt dabei eine ganz große Rolle, wenn es um diesen Anstieg bei jugendpornografischen Inhalten geht.
2: Und eben auch besonders KI-generierte Inhalte. Positiv scheint der Rückgang bei kinderpornografischen Inhalten zu sein. Inwieweit kann man das als gute Entwicklung einordnen?
3: Ja, das ist vielleicht ein bisschen ein trügerischer Satz, wenn man sagt, da gehen die Zahlen zurück. Das klingt erstmal positiv. Das hängt zum einen zum Beispiel damit zusammen, dass das Strafrecht entschärft wurde. Denn früher war es zum Beispiel strafbar, wenn Eltern oder Erzieher, Lehrer kinderpornografische Inhalte weitergeleitet haben, um aufzuklären, um die Behörden eben zu warnen oder andere Eltern zu warnen. Denn selbst dieses Weiterleiten von Fotos und Darstellungen war schon strafbar. Das ist entschärft worden, wenn es eben um solche Fälle der Aufklärung und Warnung geht. Das ist ein Faktor. Und was man eben auch bedenken muss, das sagt BKA-Chef Münch, die Polizei hat es mit einem großen, großen Dunkelfeld zu tun. Die Ermittler sind an der Belastungsgrenze. Also sie wissen am Ende gar nicht, wie viele Fälle es wirklich gibt. Deshalb ist dieser Trend, dieser positiv klingende Trend des Rückgangs bei kinderpornografischen Inhalten durchaus mit Vorsicht zu betrachten. Mhm.
2: Es gibt ja immer mehr Hinweise auf diese Inhalte. Womit hängt das zusammen? Was kam da zur Sprache?
3: Ja, auch da spielt das Internet eine sehr große Rolle. Die Polizei hat mehr und mehr technische Möglichkeiten, im Internet fündig zu werden, Daten zu sammeln und auch letzten Endes Täter festzustellen. Auch mit KI-Technik eben Datenmengen, die ja oft eine Flut von Daten darstellen, auswerten zu können und so dann wirklich am Ende Täter zu ermitteln. Ein großer Faktor dabei ist die Zusammenarbeit mit den USA. Dort gibt es diese NCMEC, das ist eine Organisation, die sich darum kümmert, Fälle von Missbrauch von Kindern zu ermitteln. Und die arbeitet mit den großen Providern von Internetplattformen zusammen. Und von dort, aus den USA, kommen zigtausende Hinweise jedes Jahr auch zu den deutschen Ermittlern. Und die können dem dann eben nachgehen und mehr Täter ermitteln.
2: Informationen von unserem Hauptstadtkorrespondenten Frank Jahn aus Berlin. Und es ist Zeit für unser Update. Das, was heute wichtig ist, fasst zusammen Markus Pfeiffer in der Tagesschau-Redaktion. Starten wir wieder einmal mit einem Blick in die Straße von Hormus. Die gegenseitigen Angriffe von USA und Iran gehen ja weiter. Wie ist die Lage?
4: Ja, in der 10. Nacht in Folge gab es heute Nacht gegenseitige Angriffe. Die USA haben mitgeteilt, da habe ich auch mal ein paar Bilder mitgebracht vom Regionalkommando. Die USA haben mitgeteilt, dass 5 Stunden lang die iranischen Anlagen, zum Beispiel für den Abschuss von Raketen und Drohnen oder auch andere militärische Einrichtungen, wieder angegriffen wurden. Auch der Iran hat wieder Ziele von Verbündeten der USA oder auch Orte, wo die Streitkräfte der USA angegriffen. Hier sehen wir zum Beispiel, die Sirenen heulten zum Beispiel in Kuwait-Stadt. Aber auch aus dem Bahrain wurden Drohnen des Iran abgewehrt, so heißt es von dort. Und das Ganze hat sich aber nicht nur in den Städten abgespielt, sondern auch wieder auf dem Wasser in der Straße von Hormus. Da gibt es nämlich auch wieder Warnungen für die Schiffe. Es sind in den letzten 24 Stunden alleine 3 Schiffe wieder angegriffen worden. Das hat zumindest die Seehandelsbehörde hier mitgeteilt. Und das ist halt wieder die ganz klare Warnung, die hier auch ausgerufen wird. Man soll bitte doch die Route nahe des Oman meiden. Das ist ja eigentlich die Route, die empfohlen wurde, um möglichen Angriffen durch den Iran oder möglichen ja auch Zollforderungen des Iran zu entgehen. Ja, und gleichzeitig hält man sich aber irgendwie auch wieder die diplomatischen Kanäle offen. Man hört auch, dass die Verhandlerstaaten da intensiv gerade hinter den Kulissen arbeiten. Und ähnlich diplomatisch äußert sich auch das Außenamt des Iran.
5: Uns wurden von verschiedenen Vermittlern Vorschläge übermittelt und wir haben sie entgegengenommen. Ich möchte zum jetzigen Zeitpunkt nicht näher darauf eingehen. Was ich bestätigen kann, ist, dass unsere diplomatischen Bemühungen in den vergangenen Tagen unvermindert fortgesetzt wurden und uns tatsächlich eine Reihe von Vorschlägen und Ideen verschiedener Vermittler übermittelt wurden.
4: Tja, und es wird auch berichtet, dass ebenso in die andere Richtung Vorschläge übermittelt wurden. Also bleibt es spannend. Vielleicht gibt es ja dann doch eine Einigung demnächst auf der diplomatischen Ebene.
2: Also in der Schifffahrt bahnt sich die Blockade eines weiteren wichtigen Seewegs an, der ebenfalls für den Ölexport aus dem Nahen Osten nach Europa wichtig ist. Welche Route ist da betroffen, Markus?
4: Ja, es ist eine Route ganz in der Nachbarschaft. Ich habe einfach mal die Karte mitgebracht, da können wir uns das angucken. Es geht eben unten vom Golf von Aden hoch durchs Rote Meer, durch den Suezkanal ins Mittelmeer. Und das ist eine der Hauptrouten ja auch für den Transport von Öl. Und diejenigen, die den jetzt unterbinden wollen, die sitzen im Jemen. Und das sind die pro-iranischen Houthi-Rebellen. Und man versucht hier, glaube ich, auch nochmal zusätzlich den Druck aufzubauen, eben mit der Drohung, dass man nun jetzt auch den zweiten Korridor mit dem Saudi-Arabien per Pipeline das Öl auf diese Seite des Meeres bringen kann und dann auch verschiffen kann, indem man versucht, diesen Hebel jetzt auch zu blockieren oder diese Route dann auch zu blockieren. Dahinter steckt ein ganz interner Konflikt auch noch zusätzlich im Jemen, weil die pro-iranischen Houthi-Milizen, die bekämpfen sich ja auch noch mit jemenitischen Regierungstruppen. Und weil die eben daran gehindert worden sind, zum Beispiel Angehörige ihrer Houthi-Kräfte aus dem Iran von den Beerdigungsfeierlichkeiten für den verstorbenen Ayatollah zurückzubringen. Das Flugzeug musste dann an einem anderen Flughafen landen. Eben weil sich das auch zuspitzt, gilt das, wird das als offizielle Begründung genommen, um halt eben hier diese Route dicht zu machen. Und die Houthis, die sagen, die sind bereit, alle Optionen tatsächlich zu ziehen. Hören wir auch mal rein, was die dazu sagen.
5: Der Jemen treibt eine anhaltende, umfassende Eskalation voran. Zunächst durch die See- und Luftblockade in allen Teilen des Königreichs Saudi-Arabien. Große ausländische Unternehmen, darunter amerikanische, britische und andere Firmen, werden ins Visier genommen. Daher wird der saudische Feind erhebliche Verluste erleiden. Denn der Jemen wird nicht fallen. Und sollte sich der Umfang der Angriffe ausweiten, wird dies weitreichende Folgen haben.
4: Tja, noch ist unklar, wie diese weitreichenden Folgen aussehen sollen oder ob es tatsächlich zu einer Seeblockade kommt.
2: Ja, wie sich das wieder auf den Ölpreis auswirkt. Nach Nordamerika, die WM in Kanada, Mexiko und den USA ist vorbei. Und schon beschließt US-Präsident Donald Trump neue Zölle. Diesmal für den nördlichen Nachbarn. Wie hoch werden die Zölle für Kanada diesmal?
4: Tja, die Rede ist von 50% für so interessante Güter wie Hockeyschläger, Zement oder auch Wein. Die Zollankündigung von Donald Trump, die basiert auf einer einer Rechtsvorschrift aus dem Jahr 1930. Ich habe auch mal diese Ankündigung mitgebracht. Da schreibt er, die USA fühlen sich ungerecht behandelt. Diskriminierende Behandlung wegen Automobil-, Alkohol- und Molkereiprodukten, die Kanadier halt eben auch mit Gegenzöllen belegen. Und deswegen halt jetzt nur wieder die Zollschiene in die andere Richtung. Kanada hat schon darauf reagiert, die weisen das natürlich zurück. Die sagen, wir wehren uns ja nur gegen die Zölle aus den USA. Und man sieht da schon eine mögliche Schwächung der kanadischen US-Beziehungen nach ja nun dieser erfolgreichen Weltmeisterschaft. Carney, der kanadische Premier, gibt sich aber auch gesprächsbereit. Man will vielleicht versuchen, mit der US-Regierung eine Lösung zu finden.
2: Blicken wir noch nach Deutschland. Das an einigen Bahnhöfen geltende Alkoholverbot soll auf alle Stationen im Land ausgeweitet werden. Was hat die Bahnchefin konkret vor, Markus?
4: Ja, konkret geht es darum, dass jetzt schon auf einigen Bahnhöfen geltende Alkoholverbot, hier sieht man es zum Beispiel aus Hamburg, auszuweiten auf alle Bahnhöfe in Deutschland. Das sind ja schon ganz schön viele, nämlich rund 5.400 Bahnhöfe in Deutschland. Zum 1. September sollen einige Bahnhöfe folgen, wie zum Beispiel Berlin Hauptbahnhof, Kiel oder Braunschweig. Und dann bis zum Oktober will man das aber weiter umgearbeitet haben. Und Evelyn Paller will jetzt eben durchgreifen und für mehr Sicherheit sorgen. Und eine Bahnsprecherin hat sich auch schon geäußert dazu, wie das Ganze denn motiviert ist.
6: Wir erhoffen uns davon mehr Sicherheit an den Bahnhöfen, ein sicheres Gefühl für unsere Reisenden. Wir hören immer wieder, dass die Menschen sich das wünschen. Alkohol führt oft zu Konflikten, zu Belästigungen, zu Gewalt und damit machen wir jetzt Schluss.
4: Tja, und aus ähnlichen Gründen begrüßt auch die Gewerkschaft der Polizei dieses neue strikte Vorgehen gegen den Alkohol an den Bahnhöfen.
2: Also Evelyn Paller macht die Bahn frei für ein Alkoholverbot an den Bahnhöfen. Ein Wortspiel, auf das ich nicht stolz bin.
4: Tja.
2: Danke für das Update, Markus.
4: Gerne.
2: Wer tritt die Nachfolge des zurückgetretenen Unionsfraktionschefs Spahn an? Darüber haben gestern Präsidium und Vorstand der CDU beraten. Eine Entscheidung wurde nicht bekannt, aber ein Termin festgelegt. Am 29. Juli soll die Fraktion darüber abstimmen. Die Abgeordneten müssen dafür aus dem Urlaub zurückkommen. Und Bundeskanzler Merz schließt auch eine Regierungsumbildung nicht aus.
7: Er war der erste CDU-Landesvorsitzende, der Jens Spahn öffentlich zum Rücktritt aufgefordert hatte. Daniel Peters ist im Wahlkampf, tritt in Mecklenburg-Vorpommern als Spitzenkandidat an. 2 Monate vor der Wahl geht es für ihn auch um den Faktor Zeit.
8: jeder Tag länger als Hängepartie wäre ein riesengroßes Problem für uns als Union geworden. Und das hätte dazu geführt, dass wir Vertrauen verspielt hätten. Und es muss jetzt gerade darum gehen, Vertrauen eigentlich zurückzugewinnen.
7: Auftakt dafür in Berlin. Großes Medieninteresse vor dem Treffen des CDU-Präsidiums. Die Union braucht einen neuen Fraktionschef. Die entscheidende Frage, wer übernimmt? Kein Kommentar von einem, der von vielen als Kandidat gehandelt wird.
9: Eine kurze Frage.
7: Der Rückzug von Jens Spahn wird als konsequenter Schritt bewertet. Bei der Frage nach einem Nachfolger aber bleibt die Partei.

0: Partei noch zurückhaltend.
1: Ich denke, es ist schnell gehandelt worden und das ist auch gut.
2: Wer sollte auf den Spahn folgen?
1: Das werden wir sehen.
0: Sie sind es, die jetzt aktiv werden müssen. Das Vorschlagsrecht für einen neuen Fraktionschef liegt bei Ihnen, CDU-Chef Merz und CSU-Chef Söder. Noch lassen Sie sich nicht in die Karten schauen, doch es kursieren gleich mehrere Namen. Da wäre zum einen die Gesundheitsministerin und Chefin der Frauenunion Nina Wagen. Sie hat viel Rückhalt in der Fraktion. Doch Wagen aus der laufenden Gesundheitsreform herauszunehmen, vielleicht ein Risiko, sagen Abgeordnete. Innenminister Alexander Dobrindt. Auch er wird immer wieder genannt, gilt als wichtige Säule in der Koalition, kommt aber von der Schwesterpartei CSU. Das wäre ein Novum. Carsten Linnemann ist CDU-Generalsekretär, aber kein Minister. Für ihn bräuchte es also keine Kabinettsumbildung. Anders als bei Kanzleramtschef Thorsten Frey, er gilt als Vertrauter des Kanzlers und Top-Kandidat für den Fraktionsvorsitz. Auf ihn könnte Günther Krings, derzeit stellvertretender Fraktionschef, ins Kanzleramt folgen. Viele Spekulationen, aber noch keine Antworten.
3: Zunächst mal warten wir den Vorschlag der Parteivorsitzenden ab, denn bei denen liegt das Vorschlagsrecht.
0: Zumindest der Zeitpunkt steht. Die Wahl des neuen Fraktionschefs soll kommende Woche stattfinden. Bis dahin viel Abstimmung, auch mit den Landesgruppen. In Mecklenburg-Vorpommern will sich Spitzenkandidat Peters auf keinen Namen festlegen. Klar sei, es brauche einen Stabilitätsanker.
4: Wir haben etliche Persönlichkeiten in der Unionsfraktion, die das gewährleisten könnten.
0: Weg von Personalfragen, zurück zu Sachthemen, so die Hoffnung. Nicht nur dort, wo bald gewählt wird.
5: Sprechen wir darüber mit Andrea Römmele, Professorin für politische Kommunikation an der Hertie School in Berlin. Guten Tag.
6: Guten Tag, ich grüße Sie.
5: Am 29. Juli soll nun entschieden werden, wer der neue Fraktionsvorsitzende wird. Inwieweit ist das von der Union ein guter Plan? Oder wäre sie besser beraten, eine schnellere Entscheidung zu treffen?
6: Na, es bedarf schon einiger Abstimmungsprozesse. Und wir haben es ja auch in Ihrem Beitrag schon gehört, mit einer Nominierung eines neuen Fraktionsvorsitzenden könnte auch eine Kabinettsumbildung einhergehen. Das heißt, man muss nicht nur eine Stelle neu besetzen, sondern vielleicht eine zweite oder eine dritte. Da bedarf es Abstimmung mit den Kandidaten zwischen den Schwesterparteien, aber was den Fraktionsvorsitz anbelangt, eben auch noch einmal das Hineinhorchen in die Fraktion selbst. Das ist genügend Zeit jetzt, diese 10 Tage. Insgesamt hat der Kanzler die Causa Spahn schnell bearbeitet, Lösungsvorschläge vorgelegt. Jetzt muss man noch über diese 10 Tage kommen und dann kann man hoffentlich mit etwas Rückenwind in die Sommerpause starten.
5: Dann nochmal nachgefragt, welche Figur macht denn Kanzler Merz bei all dem aus Ihrer Sicht? Andeutungen über eine Kabinettsumbildung hat er gemacht. Auch der Spahn-Rücktritt selbst scheint für ihn ja verkraftbar zu sein.
6: Es scheint für ihn verkraftbar zu sein. Er versucht, eine positive Konnotation in die Diskussion reinzubringen, indem er das Ganze auch als Chance für eine Regierungsumbildung sieht, was nach einem guten Jahr Regierungszeit jetzt auch nichts Ungewöhnliches ist. Das haben wir bei seinen Vorgängern auch gesehen. Und vielleicht den ein oder anderen Posten neu zu besetzen, der, wie sich vielleicht nach einem Jahr herausstellt, nicht ideal besetzt ist. Also insofern versucht er, das Thema positiv für sich zu framen.
5: Im Zuge des Booms von künstlicher Intelligenz fordert Digitalminister Wildberger mehr Rechenzentren in Deutschland und Europa. Im gemeinsamen Morgenmagazin von ARD und ZDF verwies der CDU-Politiker auf eine starke Nachfrage. Es sei noch eine gewaltige Wegstrecke aufzuholen. Die Rechenzentrumsstrategie der Bundesregierung sieht vor, dass sich die Leistung von Rechenzentren bis 2030 im Vergleich zu 2025 mindestens verdoppeln sollen.
7: Also digitale Souveränität ist sicherlich das Stichwort der Stunde, aus zwei Gründen. Einerseits aus Fragen der Sicherheit, sind die Daten sicher, sind wir souverän, haben wir die Wahlmöglichkeit, aber es sind auch Wachstumschancen. Müssen uns ehrlich machen, wir haben 15 Jahre im gesamten Cloud-Geschäft nicht aktiv genug teilgenommen.
8: Wer ist wir?
7: Als Deutschland, Europa. Dazu gehören auch die Unternehmen. Wir müssen den richtigen Rahmen setzen. Und ich sage nur, wir brauchen mehr Rechenzentren. Die Nachfrage, kann ich nur bestätigen, ist extrem hoch. Wir führen viele Gespräche mit Investoren aktuell. Aber ich wünsche mir noch mehr Nachfrage. Und auch, dass wir in Europa, dass die Wirtschaft das als große Investitionsmöglichkeit sieht. Weil, wie gesagt, Nachfrage ist da.
5: Schlechter Handyempfang und Funklöcher lassen telefonieren, mailen und Homeoffice in einigen Gegenden Deutschlands zur Herausforderung werden. Zwar ist das Mobilnetz in den vergangenen Jahren besser geworden, aber es gibt nach wie vor weiße Flecken in der Landschaft. Wie gut oder wie schlecht das Mobilnetz in Deutschland ist, darüber hat Ann-Kathrin Beck von der ARD-Finanzredaktion mit Alexander Drost von NDR Info gesprochen.
8: Da hilft ein Blick auf die jüngste Mitmachaktion von der Bundesnetzagentur mit dem Namen Check Dein Netz. Die Agentur hat ja im Zuge dessen die Handynutzer aufgerufen, mit Hilfe einer App die Funklöcher zu melden. Und eine erste Auswertung zeigt, dass deutschlandweit 95% der Fläche immerhin mit dem neuesten 5G-Mobilfunkstandard abgedeckt sind. Nimmt man noch ältere Mobilfunkstandards dazu, dann kommen wir tatsächlich auf fast 100% Abdeckung hier in Deutschland.
9: Auf dem Papier ist die Netzabdeckung also top. In der Realität scheint es häufig anders zu sein. Wie kommt das denn?
8: Ja, genau. Das Gefühl kennt wahrscheinlich jeder, ne? Dass also Realität und Wahrnehmung da weit auseinanderdriften. Und das hat einen einfachen Grund. Wir stellen uns mal vier Leute vor. Einer ist bei O2, der andere bei 1&1, der dritte bei der Telekom und der vierte bei Vodafone. So, und wenn jetzt alle diese Leute den gleichen Ort besuchen, dann kann es eben sein, dass nur einer zum Beispiel 5G-Empfang hat. Und das reicht der Bundesnetzagentur, um zu sagen, Mensch, hier gibt es doch 5G, alles prima. Dass dann die anderen in die Röhre gucken, fließt in die Messung nicht ein. Und deswegen kommt es zu dieser Kluft zwischen Realität und Wahrnehmung.
9: Aber könnten denn jetzt nicht die Kunden von zum Beispiel 1&1 auch die Netze anderer Anbieter, also wie zum Beispiel von der Telekom, nutzen, wenn die eben bessere Netze haben? Wäre das nicht eine Möglichkeit?
8: Ja, man kennt das so ein bisschen aus dem Urlaub, ne? Das sogenannte Roaming. Und tatsächlich heißt es dann auch hier Local Roaming. Und Experten verweisen in dem Zusammenhang darauf, dass das Telekommunikationsgesetz hier in Deutschland den Fokus nicht so sehr auf Kooperation legt, sondern vor allem auf den Wettbewerb zwischen Anbietern. Und darüber hinaus ist dieses lokale Roaming gesetzlich nicht flächendeckend geregelt. Das heißt, die Netzagentur, die kann das zwar hier und da mal anordnen, das ist aber eher die Ausnahme als die Regel.
9: Und jetzt ist die ganz große Frage, wo gibt es denn in Deutschland überhaupt die größten Probleme, die größten Funklöcher?
8: Ja, wenig überraschend, vor allem im ländlichen Raum. Dann sind es auch noch so die Grenzgebiete, zum Beispiel zwischen Deutschland und Polen. Und die Bundesnetzagentur, die spricht übrigens nicht von Funklöchern, sondern von Gebieten mit Ausbaudefizit. Und das größte Gebiet mit so einem Defizit, das finden wir in Deutschland im Nationalpark Berchtesgaden. Problem ist hier, dass die Gegend eben wegen des Naturschutzes und auch wegen der Berge nicht so einfach zu erschließen ist, was den Mobilfunk betrifft.
9: Und jetzt wird ja den Netzbetreibern häufig Profitgier vorgeworfen und dass sie die Netze deswegen nur dort ausbauen, wo eben auch viele Menschen leben und wohnen. Daher gäbe es im ländlichen Bereich auch insgesamt zu wenig Handymasten. Ist da was dran an dem Vorwurf?
8: Da ist durchaus was dran. Es hat nämlich schon einen Grund, warum gerade auf dem Land die Versorgung nicht so gut ist, dagegen in den urbanen Räumen deutlich besser. Auf der anderen Seite klagen aber auch die Mobilfunkgesellschaften immer wieder darüber, überhaupt noch geeignete Standorte für ihre Sendemasten zu finden. Denn ehrlicherweise, es gibt ja auch immer wieder aus der Bevölkerung Widerstände und darüber hinaus lässt die Bürokratie grüßen. Denn diese Genehmigungsverfahren für Sendemasten, die dauern, naja, so zwischen 2 und 4 Jahre.
9: Und was können denn jetzt die Menschen machen, die zum Beispiel auf dem Land leben und von dort aus dem Homeoffice möglicherweise arbeiten? Haben die eine Möglichkeit, diese Funklöcher irgendwie zu umgehen? Gibt es da auch rechtliche Möglichkeiten?
8: Na, umgehen kann man sie nicht wirklich. Man kann aber versuchen, dagegen vorzugehen. Das ist so ein bisschen wie bei der Mietminderung in der Mietwohnung. Ne? Wenn was nicht funktioniert, passt man die Miete eben nach unten an. Ähnlich ist es bei den Funklöchern. Also die Kunden, die können zum Beispiel den Preis mindern oder haben halt sogar ein Sonderkündigungsrecht. Man muss aber diese schlechte Leistung dann natürlich auch nachweisen. Das kann man machen. Auch dafür gibt es eine App, die hat einen etwas sperrigen Namen. Die heißt Breitbandmessung Nachweis. Verfahren, Mobilfunk. Das würde jetzt hier an dieser Stelle den Zeitrahmen sprengen, wenn ich genau erkläre, wie es funktioniert. Die gute Nachricht ist aber, auf den Seiten der Bundesnetzagentur kann man genau nachlesen, wie dieser Nachweis dann auch gelingen kann.
9: Und dort kann man dokumentieren, wie stark man von Funklöchern betroffen ist. Dankeschön für die Schilderungen und für das Gespräch.
5: Hier geht es jetzt weiter mit dem Mittagsmagazin und darin der Tagesschau. Ab 14 Uhr sind wir dann wieder für Sie da, dann mit meiner Kollegin Damla Hekimolo. Ihnen einen schönen Tag.

0: Hallo und herzlich willkommen zum ARD-Mittagsmagazin. 2 Stunden Sendung, in denen Sie sich auch gerne ein bisschen wohlfühlen dürfen zur Tagesmitte. Vielleicht so ein kleines Zeitfenster zum Ausruhen, während draußen der Wind zunehmend rauer weht. Bei vielen ist die Lunte kurz, der Ärger kocht schneller hoch und das Ergebnis, das bekommen auch die ab, die eigentlich für unsere Sicherheit sorgen. Rettungskräfte, Feuerwehrleute oder die Polizei, die haben es immer wieder mit Beschimpfungen, Beleidigungen und tätlichen Angriffen zu tun. Bundesweit steigen die Zahlen im Schnitt. Und das macht den Arbeitsalltag für die Einsatzkräfte gefährlich.
1: Szenen, die verstören. Sie belegen die gestiegene Aggression gegenüber Einsatzkräften. Jemand, der sie am eigenen Leib erfahren hat, ist Tim Hübner-Klabunde.
2: Hab dann nur noch das gehört, ne? Achtung Fahrzeug, hatte mich zur Seite gedreht und in dem Moment bin ich schon auf die Windschutzscheibe, Motorhaube gefallen.
1: Es war ein ganz normaler Arbeitstag. Ein Bus fährt gegen einen Baum, die Straße wird gesperrt. Die freiwillige Feuerwehr soll den eingeklemmten Busfahrer befreien. Doch dann kommt plötzlich alles ganz anders.
2: Das Fahrzeug kam halt aus der Richtung, fuhr hier rum, eng um unser Fahrzeug herum. Ich stand halt hier, hat mich dann mitgenommen und zog dann, weil hier stand ja der Bus dann halt genau vor unserem Fahrzeug, fuhr dann in dem Moment mit quietschenden Reifen los.
1: Der Autofahrer missachtet die Absperrung und erfasst Hübner-Klabunde, begeht anschließend Fahrerflucht. Der Feuerwehrmann wird leicht verletzt. Steigende Gewalt gegenüber Einsatzkräften lässt sich mit Zahlen belegen. Allein die Angriffe auf Polizeibeamte sind nach Angaben des Bundesinnenministeriums in den vergangenen 10 Jahren um 67,2% gestiegen. Auch Feuerwehrkameraden spüren die Aggression.
3: Das ist schon eine Entwicklung, die uns so ein bisschen erschreckt und es gibt mehr Vorfälle. Ne? Also das mit dem Anfahren ist schon extrem, aber wir wurden schon beschimpft, wir werden bespuckt. Ne? So beschimpfen ist ja heute so an der Tagesordnung, egal wo wir so hinkommen. Es geht ja los, nachts sind wir zu laut, ne? Tagsüber sperren wir die Straßen. Also das ist schon so gang und gäbe.
1: Vor knapp 10 Jahren wurde das Gesetz zum besseren Schutz von Vollstreckungsbeamten und Rettungskräften verschärft. Vor einem halben Jahr hat das Bundesjustizministerium eine abermalige Anpassung vorgeschlagen. Forschungsergebnisse belegen, dass ein hohes Strafmaß allein auf Täter meist wenig abschreckend wirke.
4: Das Einzige, was gut funktioniert, ist, das Bewusstsein zu schärfen, es passiert überhaupt was. Es muss konsequent und schnell auch verfolgt werden. Wenn Straftaten eben nur auf dem Papier existieren, dann bringt es eben nichts.
1: Feuerwehrmann Tim Hübner-Klabunde hat den Vorfall zwar nicht vergessen, an seine Aufgabe aber nie gezweifelt.
2: Die Frage aufzuhören habe ich mir nie gestellt, ne, weil es für mich immer wichtig ist, den Leuten irgendwo zu helfen. So, und das war eine doofe Situation, außer Frage. So, aber das sind zum Glück nicht hier auf dem Dorf nicht alltägliche Situationen, die wir dahingehend haben.
1: Sein Wunsch? Mehr Respekt für all die, die sich für andere einsetzen.
0: Ja, wenn man diese Bilder sieht, da fragt man sich natürlich, woher kommt diese Verrohung? Darüber kann ich jetzt sprechen mit Psychologin Dr. Annegret Wolf. Hallo, herzlich willkommen.
5: Hallo.
0: Bei uns. Wir haben es jetzt im Beitrag gehört, die Zahl der Angriffe auf Einsatzkräfte ist gestiegen. Kann man sagen, das sind Einzelfälle oder doch eher ein gesellschaftliches Problem?
5: Ich würde so gerne sagen, es sind Einzelfälle, aber wir haben halt mittlerweile wirklich viele Statistiken und also amtliche Statistiken und auch Studien, die zeigen, die Aggression gegenüber Personengruppen, also gerade so in dem öffentlichen Raum, was wir gerade gesehen haben, ne, Einsatzkräfte beispielsweise, die nehmen zu. Aber es sind nicht nur Einsatzkräfte betroffen, auch Lehrer, Wissenschaftler, Journalisten, auch einfach Verkäufer, Busfahrer, ne, werden häufig angepöbelt. Und natürlich auch Politiker auf der lokalen Ebene sind da zu nennen. Ich würde aber trotzdem davon abraten, so pauschal von der Verrohung der Gesellschaft zu sprechen. Ne? Weil es gibt eben auch noch Positivbeispiele, die wir eben auch sehen müssen. Und auch wenn viele das Gefühl haben, der Ton ist rauer geworden, ist es einfach so, diese Fälle sind sichtbar, die wir jetzt besprochen haben oder die wir gerade gesehen haben. Aber Sichtbarkeit ist nicht die Mehrheit. Und das sollten wir, glaube ich, immer im Hinterkopf behalten.
0: Vielleicht müssen wir noch mal gucken, woran das überhaupt liegt, dass es sich so entwickelt hat. Wie sehen Sie das?
5: Es gibt nicht die eine Ursache. Ne? Aber es ist schon so, dass, glaube ich, die Krisenstimmung aus den letzten Jahren, also Pandemie, Krieg, Inflation, schon bei vielen von uns zu so einer Verunsicherung und auch Frustration einerseits geführt hat, aber auch zu einem Vertrauensverlust in die Institutionen. Und wir wissen eben aus der Psychologie, dass Menschen, die sich ohnmächtig oder bedroht fühlen, auch stärker zu Ärger, zu Wut neigen und auch häufiger Schuldige suchen. Und da ist es eben diese Menschen, da wird der Frust drauf projiziert, weil die eben verfügbar sind, sichtbar sind im Alltag, die wollen uns eigentlich helfen, haben viel mit Menschen zu tun. Aber auch hier würde ich wirklich sagen, Man muss von Pauschalisierung so ein bisschen gucken. Also das sind alles Erklärungen, ne? Aber es dürfen niemals Entschuldigungen sein für dieses aggressive Verhalten.
0: Frau Dr. Wolf, wir reden gleich noch mal ein bisschen weiter. Wir gucken jetzt erstmal auf quasi das, was da so passiert in unserer Gesellschaft, dass der Umgangston rauer geworden ist. Da sind wir uns, glaube ich, einig geworden. Viele Menschen haben diesen Eindruck. 3/4 der Deutschen sagen in einer Umfrage, dass die Menschen früher höflicher waren. Zwar war früher eben nicht alles besser beim Thema gegenseitiger Respekt, sehen viele aber offenbar tatsächlich eine negative Entwicklung. Und das hat Frau Dr. Wolf auch schon gesagt, das trifft nicht nur Einsatzkräfte, sondern eben auch Service- und Verkaufspersonal in der Bahn, im Restaurant oder auch im Kiosk in der Nachbarschaft.
6: Es ist ein eher ruhiger Mittag für das Team von Tabak Kessler in Saarbrücken-Burbach. Bisher waren die Kunden heute alle eher freundlich, findet Chef Andreas Kessler. Sind sie sowieso normalerweise.
7: Dankeschön. Die meisten kommen schon ewig hierher. Ne? Wenn halt neue Leute hierher ziehen, irgendwann versuchen wir die dann auch zu gewinnen als Kunde. Und das machen wir eigentlich ganz gut, mein Personal. Aber 70% sind, glaube ich, Stammkunde. Ja.
6: Und trotzdem macht immer wieder mal jemand Ärger.
7: Vor 14 Tagen noch, Frau Jägermeister geklaut, ich gesehen, Hingang. Da ich selber ein bisschen lachen her. Weil die hat zu mir allen Ernstes gesagt, meinst du, ich mache das extra? Ich glaube nur, weil ich kein Geld habe. Ja, das sind halt so Geschichten, die man hier erlebt. Das ist schon spezial. Ne?
6: Clara Kessler arbeitet bei ihrem Vater mit, seitdem sie 14 ist. In den letzten Jahren, sagt sie, gibt es immer öfter Problemkunden.
8: Geht das so oder brauchen Sie Tüte?
9: Die sage ich mal mit gehobenem Haupt darin komme und dann, ach Männer, man kann das ablesen im Gesicht, was sie wollen. Und wenn du da mal höflich nachfragst, könnte die auch ein bisschen motzig gehen, ja.
10: Wie finden Sie das?
9: Das ist ein bisschen schade, weil heutzutage, sag ich mal, sollte man froh sein, wenn es überhaupt so Kiosk noch gibt. Wir sind froh, dass man noch Personal findet. Und so nennt man ja auch die Leute, die hinten dran stehen, die Lust an der Arbeit.
6: Während wir drehen, ein anständiger Kunde. Er ist sich nicht sicher, ob er noch Schulden beim Laden hat.
9: Nee, hat noch keiner bezahlt.
6: Er bezahlt so schnell wie möglich, wie fast alle.
9: Wir sagen dann, er sollte den nächsten bezahlen und hoffe dann, dass er es auch macht.
7: Aber 99% kriege ich das Geld immer zurück. Selten verstirbt mir jemand oder ja. Aber sonst sind sie eigentlich ehrlich hier.
6: Der Mittag bleibt ruhig bei Tabak Kessler. Am Wochenende abends sind die Verkäufer gefordert. Manchmal kein Job für schwache Nerven. Damit muss man umgehen können.
9: Wenn dich dann mal jemand ein bisschen blöd anmacht, muss man halt gucken, dass man es nicht unbedingt mit heimholt und auch die Lust verliert. Man kann hier ohne Kollege gut drüber sprechen, auch wenn es jemand ist, wo es vielleicht öfters mal passiert. Aber im Endeffekt

0: können wir alle eigentlich ganz gut damit umgehen, ja.
1: Zum Ende des Monats, sagt Andreas Kessler, geht vielen Kunden langsam das Geld aus. Dann bereiten sie sich hier wieder auf rauere Umgangstöne vor.
2: Da wollen wir jetzt noch mal mit der Psychologin Dr. Annegret Wolf drauf schauen. Jetzt haben wir gerade in dem speziellen Laden gesehen, die Strategie lautet da, ich lege mir ein dickes Fell zu und rede mal mit den Kollegen drüber. Muss man das wirklich so hinnehmen?
3: Naja, ich sag mal so, sozialer Austausch ist unglaublich wichtig. Und das sollten wir auch tun. Also das wird auch betriebsmäßig als Intervision gefördert. Dickes Fell, ja, ist nicht persönlich nehmen, ja. Wir haben gerade gehört, es gibt viele Gründe, warum Menschen diesen raueren Ton anschlagen. Und trotzdem würde ich das niemals verleugnen und auch nicht ernst nehmen. Ne? Also irgendwann ist auch die Grenze überschritten und dann muss man, glaube ich, auch zu anderen Maßnahmen greifen.
2: Was würden Sie sagen, was brauchen wir jetzt, um da gesamtgesellschaftlich rauszukommen aus diesem Trend?
3: Naja, das Gute ist, der gesellschaftliche Klima ist veränderbar. Und da würde ich halt echt schon früh anfangen, so mit Medienkompetenz zu fördern, beispielsweise Konfliktlöse, Empathiekompetenz letztendlich auch bei unseren Jüngsten. Aber eben auch wirklich klare Grenzen zu setzen bei Hass und bei Gewalt, sowohl online als auch offline, also auch die sozialen Medien. Die Plattformbetreiber sehe ich da in der Pflicht und auch die konsequente Umsetzung von unseren Gesetzen, die wir ja haben. Betriebsmäßig würde ich auch immer sagen, dass die besonders betroffenen Gruppen vielleicht noch mehr geschützt werden können. Beispielsweise durch Deeskalation, Selbstverteidigungstrainings und eben aber auch durch guten Austausch, also dass die Dinge ernst genommen werden. Medien haben auch eine wichtige Rolle, weil sie natürlich auch Positivbeispiele zeigen sollten. Zivilcourage und Respekt sollten genauso sichtbar sein wie die Aggressionen, die wir sehen. Und generell Austausch fördern, also weil Vertrauen entsteht durch persönlichen Kontakt. Und ich finde, da haben wir auch noch gut Spielraum, mehr Möglichkeiten zu schaffen.
2: Vielleicht noch so ein ganz kleiner Tipp für uns als Einzelpersonen. Wie können wir mehr Anstand in unser Leben wieder reinholen und uns da besser verhalten?
3: Ja, guter Punkt. Also ich würde mich immer fragen, das, was ich gerade sage oder tue, trägt das zu der Gesellschaft bei, in der ich leben möchte? Und ich würde sagen, Respekt ist nichts, was wir als selbstverständlich hinnehmen sollten, sondern etwas, wofür wir uns wirklich tagtäglich entscheiden und was wir gemeinsam gestalten. Schön, und wir haben es gehört gerade im Beitrag. Auch der Verkäufer hat gesagt, die Mehrheit ist friedlich und möchte ein schönes Miteinander haben. Und ich finde, die Mehrheit sollten wir wieder mehr sichtbar machen.
2: Schöne Worte von Dr. Annegret Wolf. Ich glaube, da können wir uns ein Beispiel dran nehmen. Vielen Dank, dass Sie bei uns waren. Bis zum nächsten
3: Mal.
2: Sehr
3: gerne, danke.
2: Ja, und jetzt geben wir hier erstmal ab nach Hamburg zu Michael Pawelec mit den aktuellen Meldungen bei der Tagesschau.
4: Guten Tag, willkommen zur Tagesschau. In Deutschland hat es im vergangenen Jahr wieder mehr Fälle von sexuellen Straftaten an Minderjährigen gegeben. Insgesamt registrierte die Polizei mehr als 18.300 Betroffene und damit einen Anstieg um 3,6% im Vergleich zu 2024. Das geht aus dem neuen Lagebild hervor, das der Chef des Bundeskriminalamtes Münch, die Missbrauchsbeauftragte des Bundes Klaus und Bundesinnenminister Dobrindt in Berlin vorgestellt haben. Eine deutliche Zunahme gibt es demnach beim Missbrauch ohne Körperkontakt. Frank Jahn in Berlin, welche Formen von kontaktlosen Straftatbeständen gibt es denn?
5: Naja, das ist zum Beispiel das Erstellen von sexualisierten Bildern von Kindern und Jugendlichen, von Verbreiten und dann auch der Nutzung von Kinder- und Jugendpornografischen Inhalten über das Internet. Das spielt eine immer größere Rolle. Online passieren immer mehr Straftaten. KI erhält eine wachsende Rolle. Es wird zum Beispiel immer leichter, mit künstlicher Intelligenz Deepfakes zu erstellen und zu verbreiten. Jugendliche nutzen das Internet, nutzen die sozialen Dienste, um Fotos von sich zu verbreiten, die dann oft auch in falschen Händen landen. Und das führt dann eben auch zu einer Steigerung der Fallzahlen.
4: Wie sieht es bei dem Missbrauch mit Körperkontakt aus? Sind die Zahlen da auch gestiegen?
5: Das ist unterschiedlich, je nachdem, welche Art von Straftat man da betrachtet. Also wir sehen zum Beispiel, dass es bei schwerem sexuellen Missbrauch 1.406 Fälle gab. Da geht es um den Vollzug des Beischlafs. Das ist etwa gleichbleibend. Einen Anstieg sehen wir bei anderen sexuellen Straftaten, bei Kindesmissbrauch und Jugendmissbrauch. Insgesamt ist da der Anstieg von 4,7% erschreckend. Wir sehen einen Anstieg bei Taten, wo Kinder gezwungen werden, Taten an sich vorzunehmen oder eben an dem Täter. Da sehen wir einen Anstieg. Erschreckend nennt der Innenminister die Zahlen. Und da sei dringend Handlungsbedarf in der Aufklärung und in der Prävention geboten.
4: Frank Jahn, vielen Dank nach Berlin. Nach dem Rücktritt von Jens Spahn als Unionsfraktionschef wird zunehmend über das Verbot der Leihmutterschaft in Deutschland debattiert. Bundesbildungsministerin Prien äußerte Verständnis für Paare, die sich Hilfe im Ausland holen. Dem Portal The Pioneer sagte die CDU-Politikerin, sie gehe aber nicht davon aus, dass ihre Partei die ablehnende Haltung zur Leihmutterschaft zeitnah ändere. Die SPD teilte mit, sie habe die Meinungsbildung dazu noch nicht abgeschlossen. Grünen-Fraktionschefin Hasselmann fordert eine neue Auseinandersetzung mit dem Thema. Die Linkspartei verweist auf das Risiko, dass Leihmütter ausgebeutet werden. Die 10. Nacht in Folge haben US-Kampfjets Iran angegriffen. Ziele waren laut US-Armee Militäreinrichtungen, die eine Bedrohung für Schiffe in der Straße von Hormus darstellen. Die Golfstaaten Kuwait, Jordanien und Bahrain meldeten Angriffe durch iranische Drohnen und Raketen. Gleichzeitig gibt es Medienberichten zufolge neue Bemühungen um eine Waffenruhe. Demnach haben Vermittler aus Katar, Ägypten, Pakistan und anderen Ländern den Kriegsparteien einen Vorschlag für eine 10-tägige Waffenruhe unterbreitet. Derweil spitzt sich ein weiterer Konflikt in der Region zu. Die pro-iranische Houthi-Miliz hat eine Seeblockade gegen Saudi-Arabien angekündigt. Die Kämpfer aus dem Jemen bezeichneten den Schritt als Vergeltung für einen Angriff auf den Flughafen von Sanaa in der vergangenen Woche. Saudi-Arabien kann bisher die Straße von Hormus umgehen und über das Rote Meer Öl exportieren. Eine Blockade würde die weltweite Energieversorgung weiter einschränken. In Italien ist es nach dem Tod eines Einwanderers bei einem Polizeieinsatz in mehreren Städten zu Protesten gekommen. In Bologna schlug eine Kundgebung in Krawalle um. Mindestens 11 Menschen wurden verletzt. Der Marokkaner war am Sonntag gestorben, als er von Polizeibeamten minutenlang zu Boden gedrückt wurde. Er hatte mehrfach um Hilfe gerufen. Der Grund für die Festnahme des 42-Jährigen ist bislang unklar.
6: Trauer und Wut in Bologna. Am Sonntag starb ein Einwanderer aus Marokko bei einem Polizeieinsatz in einem Vorort der Stadt. Wir sind heute zusammengekommen, um Gerechtigkeit zu verlangen und Wahrheit. Die Umstände, unter denen der 42-Jährige ums Leben kam, befeuern in Italien eine Diskussion um exzessive Polizeigewalt. Videos zeigen zwei Einsatzkräfte, die den mit Handschellen gefesselten Mann minutenlang am Boden festhalten. Zu hören ist, wie er ruft: Aiuto, Hilfe. Was dem Einsatz vorausging, ist nun Gegenstand der Ermittlungen. Italiens Regierung verspricht bei der Aufklärung völlige Transparenz. Die Nichte des Opfers fordert Gerechtigkeit. Wer eine Uniform trägt, hat eine enorme Verantwortung, Menschen zu schützen. Im Anschluss an die Kundgebung in Bologna griffen einige Teilnehmer Polizisten an. Der Anwalt der Familie des Getöteten distanzierte sich von den Ausschreitungen.
4: Und damit zurück nach Leipzig zu Wiebke Binder.
2: Ja, vielen Dank, Michael Pawelitz, nach Hamburg. Und Ihnen nochmal herzlich willkommen hier beim ARD-Mittagsmagazin. Schön, dass Sie dabei sind. Da können wir mal ganz kurz durchschnaufen nach diesen Bildern. Und ja, wer weiß, vielleicht gucken Sie uns ja gerade beim Kofferpacken zu. Kofferpacken für den Familienurlaub. Da muss man schon ein bisschen genauer hingucken, was man da reintut. Ne? Also klar, hängt vom Reiseziel ab. Badehose und Sonnenbrille, wenn man baden geht. Oder eben Wanderschuhe und Regenjacke, wenn es dann doch ein bisschen kerniger wird. Aber es gibt auch immer wieder Menschen, die transportieren in ihrem Gepäck Dinge, die da eben nicht reingehören. Ob nun aus Unwissenheit oder mit purer Absicht. Um genau diese Fälle kümmert sich der Zoll, nur man muss die Übeltäter erstmal finden. Und das geht am Flughafen in Berlin, BER, unter anderem mit tierischer Hilfe. Und da haben wir ein Team aktuell begleitet.
7: Das Gepäckband ist das Revier von Officer Bobby. Der Jagdterrier hat eine ausgebildete Nase für Bargeld und Tabak. Bobby ist im Einsatz für den Zoll am Berliner Flughafen BER. Neues Gepäck ist gerade angekommen. Der Zollhund macht die Vorkontrolle.
8: Er hat ein bisschen mehr Interesse gezeigt, intensiver geschnüffelt. Und deswegen, schulmäßig sollen Sie anzeigen, indem Sie verharren an dem Gepäckstück oder an der Person auch.
7: Der Zoll schaut sich den Koffer nun genauer an. Zu viele Zigaretten im Gepäck ist Alltagsgeschäft.
9: So, gucken wir mal, ob wir noch eine finden. 3,5 Stangen.
10: Das ist zu viel?
9: Genau, wir müssen jetzt mal gucken, wie viele wirklich mitgereist sind mit dem Koffer. Dass wir das aufteilen können. Wenn es eine Person ist, würde das zu viel sein, richtig?
7: Sollte tatsächlich zu viel im Gepäck gewesen sein, müssen die Zigaretten mit Aufschlag nachversteuert werden. Von der Vorkontrolle haben die Fluggäste gar nichts mitbekommen. Der Zoll kann immer nur Stichproben machen. Immerhin 26 Millionen Passagiere hatte der Berliner Flughafen im letzten Jahr. Unmöglich, jeden zu kontrollieren. Dass manche Fluggäste ganz andere Sachen mitbringen als ein paar Stangen Zigaretten, lässt sich im Showroom des Flughafenzolls besichtigen.
11: Das ist eine Felsenpython aus Afrika.
7: Ob tot oder lebendig, Schlangen kommen schon mal vor. Christian Böhm ist seit 40 Jahren beim Zoll.
11: Schlangen im Koffer, das ist nicht schön, ganz ehrlich. Ja, wenn man da eine Giftschlange findet, die auch noch lebt und die vielleicht sogar noch angreift, da hat man dann, ja, in dem einen Fall sehr viel Glück gehabt, ganz ehrlich. Ja, was wir hatten, die Geschichte ist also ziemlich dramatisch gewesen. Und wenn die uns damals erwischt hätte, mich und den Doktor vom Tierpark, dann wären wir beide nicht mehr da.
7: Solche Verstöße gegen den Artenschutz sind aber nicht alltäglich. Viel gängiger ist dagegen, dass bei den Kontrollen gefälschte Markenware rausgefischt wird oder auch gefährliche Geräte, die im Urlaub günstig gekauft werden.
11: Denken Sie an die Akkus, die auf einmal anfangen zu brennen. Ja, solche Sachen. Wir wollen damit mit unseren Kontrollen verhindern, dass gefährliche Güter, verbotene Güter halt in die Bundesrepublik Deutschland oder die EU eingeführt werden.
7: Und natürlich geht es auch um Drogenfahndung mit speziell ausgebildeten Hunden wie Heidi. Eine Sekunde Abschnüffeln der ankommenden Passagiere reicht ihr normalerweise. Im Gepäckbereich ist Bobby immer noch im Einsatz, allerdings schon leicht ermüdet. Unbegrenzt erschnüffeln kann der Zollhund nämlich nicht.
8: Ein bis zwei Flüge am Tag schafft er schon gut. Aber wenn es jetzt draußen so warm ist, oder dann ist es für die Hunde auch schwer, wieder sich quasi danach zu erholen.
7: Für Bobby ist deshalb irgendwann Schluss. Feierabend an diesem Tag. Morgen werden neue Flüge mit viel Gepäck ankommen.
2: Jetzt sprechen wir ja hier gerade ganz viel übers Verreisen, weil eben Urlaubszeit ist. Wir dürfen dabei aber nicht vergessen, dass Millionen Deutsche sich das überhaupt gar nicht leisten können. Genauer gesagt, vor allem Alleinerziehende sind betroffen und damit auch viele Kinder. 21% der Menschen in Deutschland fehlt das Geld, um wenigstens eine Woche im Jahr Urlaub machen zu können. Das meldet die Bundesarbeitsgemeinschaft Familienerholung. Umso schöner, dass dagegen gesteuert wird, zum Beispiel in Rheinland-Pfalz. Das Land ermöglicht rund 80 Familien, für die Wegfahren völlig unerschwinglich ist, einen kostenlosen Urlaub.
12: Wie nass ist er? Nein, da hatte ich nicht gebissen. Alles ist gut.
13: Oh, so ein Feiner.
14: Die Zeit hier ist schön. Kamen an, konnten uns in Ruhe erstmal umsehen und alles. Natürlich haben die Kinder dann direkt die Tiere entdeckt.
15: Unbeschwerte Momente, weit ab vom Alltag. Marina Thiel ist alleinerziehende Mutter von zwei Söhnen und arbeitslos. Sie bat darum, ihre beiden Kinder nicht zu zeigen. Gemeinsam mit ihren 3- und 6-jährigen Jungs macht sie gerade Urlaub in der Familienferienstätte im Westerwald. Für die Koblenzerin der erste gemeinsame Urlaub mit beiden Kindern.
16: Als Bürgergeldempfängerin haben sie nicht so das Geld. Ja? Sie müssen bedenken, sie müssen Miete zahlen, sie müssen Strom zahlen. Was bleibt da noch? Wenn sie noch Essen kaufen müssen, Lebensmittel, der Große kommt jetzt in die Schule, da musste ich kriege zwar viel bezahlt, aber trotzdem musste ich einen Teil für 65 Euro musste ich Schulmaterial bezahlen.
15: Seitdem die Kinder da sind, hat Marina Thiel keinen Job mehr als Bäckerei-Fachverkäuferin gefunden. Trotz dutzender Bewerbungen, wie sie sagt. Bislang haben sich ihre Ferien nur in den eigenen 4 Wänden abgespielt. Für solche Familien müsse ein Ausgleich geschaffen werden, meint der Leiter der Ferienstätte.
17: Mittlerweile gibt es ja die Zahl, dass 20% der Familien keinen Urlaub mehr machen, sich keinen Urlaub mehr leisten können. Und das ist halt unsere Aufgabe, dafür zu sorgen, dass auch diese Kinder mal eine Auszeit erleben, was anderes erleben. Unser Konzept ist möglichst raus, möglichst einfach, möglichst dreckig machen.
15: Gerade für Stadtkinder besticht das weitläufige Gelände in Elkhausen durch viel Natur und Tiere.
16: Wir haben keine freilaufenden Hühner zu Hause, auch keine freilaufenden Rehe, wo man mal ins Gehege gehen kann und kann sagen, Kind, hallo, wie geht's? Wir bringen dir Brot mit, das ist total klasse. Und halli ab!
15: Ihren Familienurlaub hat Marina Thiel vom Jugendamt vermittelt bekommen. Und als dann endlich klar war, dass es klappt, konnte sie es gar nicht glauben.
16: Moment mal, Leute, solch Übernachtung 7 Tage, solch plus Vollpension, so wo ist da der Haken? Solch überall, solch hört man dann vielleicht, es ist Mittagessen und Frühstück, ne? Oder eben halt eine Dazuzahlung. Hab gesagt, wo ist da der Haken? Gibt keinen Haken. Sie sind Vollpension mit Verpflegung, also mit Unterbringung. Hab gesagt, kostenlos, ich werde alles da bezahlen. Wird alles bezahlt. Da war ich habe mich erstmal daheim hingesetzt. Da war ich echt, ich war Schock.
15: Der Schock über den Gratisurlaub ist längst verkraftet.

0: gut, weil die Kinder lieben Wasser. Und egal wo Wasser ist, und wenn es jetzt nur so ein bisschen ist, da sind die happy.
1: Nächstes Highlight, eine Traktorfahrt durchs Wildenburger Land.
0: Der Alltag ist komplett weg. Man kann sich eher auf die Kinder konzentrieren. Man kann wirklich die Freizeit genießen, ne, mit den Kindern. Man kann auch deine Kinder endlich mal genießen und kann sagen, hier komm, 5 Minuten kuscheln. Ich meine, das geht auch zu Hause. Ja? Aber es ist nicht so intensiv, sag ich mal, wie im Urlaub. Weil im Urlaub, da lässt man sich wirklich Zeit.
1: Abschalten von dem Alltagsstress und den Sorgen. Und gleichzeitig viele Familienerinnerungen schaffen.
2: Geht schon auch ein bisschen zu Herzen, muss ich sagen. Ein bisschen Urlaubsgefühl auf dem Sofa, das können wir Ihnen vielleicht jetzt bescheren, wenn wir Sie zu UNESCO-Welterbestätten mitnehmen. Deutschland hat ganze 55 davon und jeder erzählt ihre ganz eigene Geschichte. Frage ist, was macht diese Orte eigentlich so besonders? Genau das wollen wir in dieser Woche herausfinden. Gestern waren wir bereits in der Wikingerstadt Heitabu. Dann gibt es noch das Welterbe in Goslar mit dem Bergwerk Rammelsberg. Das Gartenreich Dessau-Wörlitz, die Völklinger Hütte und einen Teil des jüngsten deutschen Welterbes, Schloss Linderhof in den Bayerischen Alpen. Tja, eine Reise zu Orten, die Geschichte bewahren und bis heute faszinieren. Und heute sind wir nun in, Sie erkennen es vielleicht schon, in Goslar, der größten Stadt im Harz mit einer faszinierenden historischen Altstadt. Und bevor wir uns da reinwagen in die mittelalterlichen Gassen, machen wir einen Abstecher ins Bergwerk Rammelsberg. Und zwar zusammen mit unserem MIMA-Reporter Tino Nowitzki, der uns jetzt mitnimmt auf eine Reise unter Tage.
3: Ja, und ich bin jetzt hier etwa 100 Meter unter dem Rammelsberg. Über mir alles quasi Harzbäume. Und hier kann man Geschichte quasi hautnah erleben. Denn der Bergbau, der hat hier schon in der Bronzezeit angefangen. Und ununterbrochen wurde hier alles aus dem Berg geholt und gekratzt und geschürft. Seit dem 10. Jahrhundert bis ins Jahr 1988. Das muss man sich mal vorstellen. Das sind also über 1000 Jahre Bergbaugeschichte. Und das ist das einzige Bergwerk, das das von sich auf der ganzen Welt behaupten kann. Ja, und damals gab es natürlich noch keine Maschinen, mit denen man hier irgendwie Bohrer hätte bewegen können oder dergleichen. Also hat man das mit Wasser gemacht, mit Wasserkraft. Und ich frage einfach mal den Experten, der sich damit auskennt hier unter Tage, nämlich den Stefan. Stefan, sag mal, wie kam das Wasser eigentlich hierher?
4: Das Wasser kam hier durch den Stollen reingeflossen, gut 4000 Liter pro Minute. Und es war ein ganz cleveres System. Das Wasser hat nämlich nicht nur ein Wasserrad, sondern 4 Wasserräder hintereinander angetrieben, sodass jeder Wassertropfen 4-mal arbeiten musste und man unheimlich effektiv hier zugange sein konnte.
3: Und wie hat man dann sichergestellt, dass man hier nicht irgendwie ersoffen ist mit dem ganzen Wasser? Also wie ging das wieder raus?
4: Das war extrem schlau gelöst. Bergleute arbeiten eigentlich meistens relativ nachhaltig. Und die haben Stollen aus dem Mittelalter genutzt. Teile dieses Stollens sind sogar schon über 1000 Jahre alt. Und der hat über 1000 Meter das Wasser schon zum Mittelalter aus dem Berg gebracht. Und das wurde dann auch für das System mit den Wasserrädern nachgenutzt.
3: Wonach war man hier eigentlich so gierig? Also was hat man aus dem Berg geholt?
4: Und das Erz war ein reiches Erz, das war eins der reichsten Bunterze auf der Welt. Da ist Blei, Kupfer, Zink drin, ein bisschen Schwerspat, Silber und pro Tonne 1 Gramm Gold.
3: Wow, okay. Und wir gehen jetzt auch nochmal über Tage, denn auch dort ist es ziemlich spannend. Hier sind wir jetzt in der Waschkau des Bergwerks, denn die Bergleute, die waren natürlich auch ordentlich dreckig, wenn die von unten wieder kamen. Und Stefan, sag mal, was genau lässt du denn da jetzt runter?
4: Ja, auf dem Korb ist alles, was der Bergmann brauchte. Da sind Gummistiefel, da ist ein Fahranzug, da ist ein Helm, Handschuhe und für nach der Schicht so ein wunderschönes Grubenhandtuch und ein Stück Seife.
3: Ein wunderschönes Grubenhandtuch, ja, so kann man das bezeichnen. Warum hing das an der Decke?
4: An der Decke ist ziemlich praktisch. Warme Luft steigt nach oben, das heißt, die Sachen sind gut getrocknet und man hatte natürlich auch mehr Platz. Das war mal für über 500 Leute geplant, das wäre sonst unten ein bisschen voll geworden.
3: Mhm. Und sag mal, wie war das denn unter Tage? Hat man da eigentlich Luft bekommen irgendwie?
4: Ja, das ist überhaupt gar kein Problem. Also das haben die entsprechend geregelt. In moderner Zeit gab es sogar einen riesengroßen Grubenlüfter über 4 Meter hoch, der ordentlich Luft reingedrückt hat, weil auch die Maschinen, die unter Tage waren, große Radlader zum Beispiel, braucht natürlich auch entsprechend Sauerstoff.
3: Sehr interessant auf jeden Fall. Apropos Luft, wir gucken jetzt nochmal nach draußen. Ja, wir stehen hier auf dem Aufzug des Bergwerks Rammelsberg. Wer hätte gedacht, dass ein Bergwerk einen eigenen Lift hat? Und wozu der da war, das frage ich den Stefan jetzt einfach nochmal. Stefan, wozu war dieser Aufzug da?
4: Ja, diese Schrägförderanlage hat man benutzt, weil man ab 1936 hinter mir schon die Erze und Metalle voneinander getrennt hat. Aber der Förderturm war oben noch nicht in Betrieb. Und dann musste man das Erz von unten hier hochbringen, damit man diese Anlage von oben beschicken konnte.
3: Okay, vielen Dank. Ja, und wenn Sie, liebe Zuschauer, hier gerne mal her möchten in den Rammelsberg, dann können Sie das tatsächlich jeden Tag tun, denn hier ist

0: jeden Tag geöffnet, auch in den Sommerferien. Und überhaupt im Sommer ist das hier die beste Adresse eigentlich, denn wenn es richtig heiß ist, dann ist es kühl unter Tage. Und wenn es mal regnet, dann hat man wenigstens ein steinernes Dach über dem Kopf.
1: Ja, sehr gutes Argument, würde ich sagen. In gut 20 Minuten schalten wir dann wieder zu unserem MIMA-Reporter Tino Nowitzki. Der ist dann nicht mehr unter Tage unterwegs, sondern bei hoffentlich Sonnenschein in der schmucken Altstadt von Goslar. Tja, und viele der historischen Gebäude, die dort stehen, erzählen eine spannende Geschichte, genauso wie die Gutshäuser, um die es in dieser Woche bei uns auch geht. Wir treffen Menschen, die es sich zur Aufgabe gemacht haben, solche alten Gehöfte vor dem Verfall zu retten. Tja, und sich damit dann auch auf viele Lebensjahre verpflichten. Das sind Großprojekte, die ganz viel Schweiß, aber auch viele Investitionen abverlangen. Und ja, da ergibt es dann schon auch mal Sinn, das Ganze erstmal auf Probe anzugehen. So wie das Paar am Gutshaus Ramelow.
2: Das Gutshaus von Ramelow, nördlich von Neubrandenburg, war bis vor ein paar Monaten noch ein Lost Place. Zwei mutige Männer aus der Nähe von Osnabrück packen es jetzt an. Marco Kompanel, als Projektleiter für Windenergieparks, sonst eher ein Bürohengst. Und sein Mann André, Steward of See, ein Anpacker.
3: Definitiv. André treibt schon seit 5, 6, 7 Jahren bestimmt, dass er unbedingt ein Gutshaus machen möchte. Wir haben uns verschiedene angeguckt. Ich habe dann immer gesagt, okay, wenn es ein Gutshaus wird, dann wird es eins, was schon ein bisschen fertiger ist. Ja gut, ein bisschen fertiger hat mit Ramelow nicht ganz geklappt. Aber das war das, wo André sich halt wirklich verliebt hat.
2: Noch gehört ihnen das Gutshaus nicht. Sie haben es gepachtet für nur ein Jahr. Aber von einem, der schon 8 solcher Anwesen vor dem Verfall gerettet hat. Von Knut Splett-Henning. Immer öfter unterwegs mit der nächsten Gutshausrettergeneration. Mit seinem 15-jährigen Sohn Bendix. Von der Verpächterfamilie haben die Neuen schon die altbewährte Rucki-Zucki-Methode übernommen. Ausfegen, Möbel rein, dekorieren. Schon ist es wohnlich. Zumindest in 3 von 22 Räumen. Vor 4 Jahren hatten Knut Splett-Henning und seine dänische Ehefrau Christina von Ahlefeld das Gutshaus von Ramelow aus dem Dornröschenschlaf geweckt. Die beiden Optimisten setzen damals neue Fensterscheiben ein, geben dem Haus wieder ein Gesicht. Doch für mehr fehlen ihnen Geld und Zeit. Marco und André, die Gutshausretter auf Probe, zahlen alles, was sie im Moment ins Haus stecken, von ihren Gehältern.
4: Das ist schon echt ein wirklich großes Projekt und da müssen wir mal gucken, wo die Reise hinführt. Solange wir hier sind, wird dann auch regelmäßig Rasen gemäht.
5: Ja. Wenn man normalerweise ein Haus kauft, dann gibt man gleich ein paar 100.000 Euro aus oder irgendwie so etwas. Und dann muss man sich zur Organspende verschulden. Und dann ist das halt schwierig, nachdem die Bude wieder loszuwerden. Aber so ist das jetzt einmal, dass man nur erstmal sich die Niere leiht.
6: Genau. Genau.
2: Bendix hilft heute beim Umzug.
3: Stimmt, du warst das letzte Mal Ostern da, ne?
7: Ja. Gut, dann habe ich aber auch eine Nacht hier geschlafen mit der Hängematte.
2: In der Schuppensiedlung haben die Männer bisher mehr oder weniger gehaust.
3: Ich hoffe, dass er noch hier steht. Ja. Weil im Gutshaus war noch weniger möglich. Haben wir da drüben in dieser Holzhütte geschlafen und hier war dann so die Küche.
8: Ist er noch eingestöpselt? Nee.
2: Für Marco war das hier alles gewöhnungsbedürftig. Er hasst Camping. Zumindest eine Dusche musste her. Heute ein großer Schritt. Küche und Schlafzimmer ziehen ins Gutshaus.
3: Tür wieder zu.
2: Wegen der frechen Waschbären.
3: Bergsteigen.
7: Ich gehe mal vor. Ich glaube, zwei passen wir nicht durch.
3: Ja, so nacheinander.
7: Wohin?
3: Wohin, André?
7: Okay.
3: Oben oder wohin?
7: Oben drauf. Okay.
3: Bendix ist Teil des Eigentums.
7: Ja, ich kenne das aus wie wir teilweise.
3: Der kann uns hier noch Sachen zeigen.
7: Langsam holt ihr auf mit, mit Mauskennen.
3: So, André.
7: Da kommt der Meister.
9: Schön. Können wir heute schon mal schlafen, oder ich besser gesagt.
3: Ja. Nur gucken, ob du so stehen lassen willst.
7: So.
3: Da haben wir tatsächlich zu zweit drin geschlafen. Ich bin eher ins Bett gegangen und irgendwann bin ich die Nacht aufgewacht, weil ich Füße im Gesicht hatte. Also wirklich aber seitenverkehrt, dass man mehr Platz hatte. Aber es hat funktioniert. Gut. Jetzt können wir gucken, was der Lachs macht.
9: Der ist fertig, den müssen wir jetzt nur noch
2: Alle zwei Wochen kommen die Gutshausretter auf Probe für ein paar Tage die mehr als 500 Kilometer von Niedersachsen in die Mecklenburgische Seenplatte.
8: Wir haben es bis zum Supermarkt geschafft hier.
9: Genau.
4: Das haben wir gleich von Anfang an besprochen, dass wir hier überhaupt gar keine Zeitplanung machen, weil das, glaube ich, auch nicht funktioniert. Dann hat man weniger Druck. Das, was wir schaffen, schaffen wir und wir kommen ja bislang gut voran.
2: Die Dusche soll ins Haus. Strom und Heizung brauchen sie. Und sie müssen die riesige Anlage mitten im Nirgendwo pflegen.
1: 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Schätzungen zufolge leben in Deutschland 16 Millionen Menschen, die von einer Hörbeeinträchtigung betroffen sind. 3 bis 4 Millionen davon sind schwerhörig. Haben Sie mich verstanden? Nein? Okay, keine Angst und keine Panik. Wir haben hier im Studio den Ton mal so ein wenig runtergepegelt, um mal zu zeigen, was passiert, wenn man wirklich nicht mehr richtig hört. Nur mal für Sie noch mal zur Wiederholung. 3 bis 4 Millionen Menschen in Deutschland sind schwerhörig. Insgesamt 16 Millionen haben ein beeinträchtigtes Hörvermögen. Und jetzt denken Sie vielleicht, naja, so ein bisschen Schwerhörigkeit ist doch nicht schlimm, solange man noch irgendwie im Alltag klarkommt. Doch, sagen Wissenschaftler und Ärzte, wer schlecht hört, der hat nämlich ein erhöhtes Risiko für Demenz. Und dazu haben wir uns einen Profi eingeladen, Professor Dr. Michael Fuchs, HNO-Facharzt von der Uniklinik Leipzig. Ganz herzlich willkommen bei uns.
10: Guten Tag.
1: Was hat Schwerhörigkeit mit Demenz zu tun? Klären Sie uns auf.
10: Es gibt mehrere Studien weltweit, die gezeigt haben, wenn eine Schwerhörigkeit besteht, die nicht versorgt wird, also mit einem Hörgerät beispielsweise behandelt wird, fällt es uns viel schwerer zu kommunizieren. Wir verstehen den anderen weniger, wir ziehen uns zurück und das fördert geistige Abbauprozesse im Gehirn und damit eine Demenz.
1: Okay. Woher weiß ich denn aber, dass ich ein Hörgerät brauche? Also ich sag mal, wenn man jetzt irgendwo mal so einen Test beim Arzt machen muss, aus irgendeinem speziellen Grund, beispielsweise
10: dann weiß man es genau, ja, dann weiß man es genau. Das wäre auch die Antwort. Daher weiß ich es ganz genau und auch ja, wann sozusagen die Indikation, die medizinische Notwendigkeit besteht. Aber erste Hinweise kann ich ja selber merken. Meistens sind es eigentlich die Angehörigen, die sich darüber beschweren, dass die Fernsehlautstärken zu laut gewählt werden oder dass Dinge eben nicht verstanden werden, Missverständnisse auftreten, häufig nachgefragt wird. Und wenn es mir selber auffällt, dass ich beispielsweise den Nachrichtensprecher in der Tagesschau gut verstehe, aber Probleme habe zu verstehen, was ein Schauspieler in einem Film sagt, wo Störgeräusche, andere Musik beispielsweise unterlegt ist, dann sind das so erste Hinweise, dass eben tatsächlich eine behandlungspflichtige Schwerhörigkeit vorliegen könnte.
1: Wir sprechen gleich weiter, Professor Fuchs. Das Problem an der Schwerhörigkeit, muss man sagen, ist ja, sie kommt schleichend, Sie hören das schon. Zuerst kann man hohe Frequenzen nicht mehr hören, dann kann man auch Zischlaute wie S oder F nicht mehr unterscheiden. Und wenn das Gehör einmal beeinträchtigt ist, dann gibt es oft keinen Weg zurück. Umso wichtiger ist es, sich früh ärztlich beraten zu lassen.
11: Petra Oelker sitzt jetzt wieder viel am Schreibtisch. Im Frühjahr erscheint ein neuer Kriminalroman der Autorin. Auch bei der Arbeit am Computer setzt sie ihr Hörgerät ein. Sie trägt es immer. Das ist für sie wie Zähneputzen oder Brille aufsetzen. Reine Routine. Angefangen hat alles vor etwa 3 Jahren. Damals war es ihr peinlich, in Gesprächsrunden ab und zu nachfragen zu müssen.
12: Richtig genervt hat mich in manchen Gesprächsrunden, dass ich nicht mehr alles verstand. Nicht grundsätzlich, aber es gab immer so 1, 2 Menschen, die vielleicht eine sehr tiefe Stimme haben oder auch gerne ein bisschen nuddeln, den Mund nicht so. Und dann merkte ich, wie ich immer unruhiger wurde, bis ich irgendwann überlegte, vielleicht liegt es auch an mir.
11: Petra Oelker weiß, wie wichtig es ist, gut hören zu können und hat sich deshalb frühzeitig untersuchen lassen. Solche Patienten sieht Timo Kurzweg eher selten. Noch immer kommen die meisten älteren Menschen viel zu spät in die Praxis.
13: Es ist wichtig, früh mit den Hörgeräten zu beginnen, damit man den Umbauprozess oder den Anpassungsprozess im Gehirn aufhalten kann. Und je später man mit Hörgeräten beginnt, desto schwieriger wird es auch, sich an diese Versorgung zu gewöhnen.
11: Die Altersschwerhörigkeit beginnt im Innenohr, in der Hörschnecke. Das mit Flüssigkeit gefüllte Organ enthält ganz feine, bewegliche Sinneshaarzellen. Diese Haarzellen schwingen hin und her und wandeln dabei die akustischen Wellen in elektrische Signale um. Im Alter verkümmern die Haarzellen, die Signalübertragung ist gestört.
13: Die kleinen Sinneszellen, die gehen kaputt und zwar in erster Linie im Bereich der hohen Frequenzen.
11: Dieser Hörverlust kann gemessen werden.
14: Dann geht's los.
11: Immer wenn Petra Oelke einen hohen oder tiefen Ton hört, soll sie den Knopf drücken.
15: Gruppe 3.
12: Gruppe 3?
11: Im Sprachtest wird regelmäßig ermittelt, wie gut sie das gesprochene Wort noch hören und verstehen kann.
15: Pest.
12: Pest oder Petz?
11: Ob Wurst oder Durst, ob Kopf oder Topf, nicht immer sind ihre Antworten richtig.
12: Habe ich nicht verstanden.
13: Allgemein kann man sagen, dass ein Hörgerät erforderlich ist, wenn Sie nur noch 80% oder weniger der Einsilber verstehen.
11: Hörgeräte sind heute klein, fein und digital. Auch die Basismodelle sind in der Mindestausstattung mit 2 Mikrofonen, einem Lautsprecher und einem digitalen Sprachprozessor ausgestattet. Zusätzlicher, aber nicht unbedingt notwendiger Komfort macht die Hörgeräte teuer. Petra Oelker hat sich für ein Kassenmodell entschieden und hat nur die üblichen 10 Euro zuzahlen müssen. An das neue Hören hat sich ihr Gehirn erst anpassen müssen. Der Straßenlärm klang anders, der Mixer knatterte ihr zu laut. Sie hörte wieder die eigenen Schritte und das Porzellan klirrte unangenehm. Daran hat Petra Oelker sich längst gewöhnt. Gespräche auch in lauter Restaurantumgebung sind nun viel besser möglich.
1: So, jetzt haben wir gerade hier gehört, ein Sprachtest wurde dort im Beitrag auch gemacht. Was wird denn da kontrolliert?
10: Wir testen dort das Schwierigste, was man überhaupt hören kann, nämlich einsilbige Wörter. Mhm. Da kann ich mir nicht aus einem Satzzusammenhang herleiten, was das wohl geheißen haben könnte. Okay. Und wenn Sie Ast, Axt, Angst nicht mehr genau voneinander unterscheiden können, dann wird es echt schwierig.
1: Okay. Viele Menschen sagen ja aber jetzt, sie kommen mit so einem Hörgerät nicht so wirklich zurecht. Warum ist denn das so?
10: Oft liegt das daran, dass sie sich nicht genug Zeit nehmen, damit zu trainieren. Das Gehirn muss sich an diese neue Stimulation erst gewöhnen und das braucht wirklich Zeit und Geduld. Dafür ist es wichtig, dass man das Hörgerät auch den ganzen Tag trägt oder so oft wie möglich, damit man letztlich sich an diesen neuen Höreindruck gewöhnen kann, auch beispielsweise lernt, Sprache aus Störschall besser herauszufiltern.
1: Das müssen wir mit der Brille. Ich habe nämlich auch immer so meine Themen. Ergibt es übrigens Sinn, das Hörgerät den ganzen Tag zu tragen oder dann vielleicht eben nur dann, wenn man meint, man muss jetzt viel hören, Familienfeier, es ist viel Trubel?
10: Also wir empfehlen es gerade in der Eingewöhnungsphase mindestens den ganzen Tag oder den ganzen Tag zu tragen, außer natürlich, wenn man schläft, wenn man duscht etc. Ja. Später kann es so sein, dass es Situationen gibt, wo es auch erholsam sein kann, auf das Hörgerät mal zu verzichten im häuslichen Umfeld. Aber immer dann, wenn es wichtig ist, zu verstehen und Sprache verstehen zu können, dann sollte man es tragen. Und eigentlich heißt es, je regelmäßiger man es trägt, desto leichter fällt es dem Gehirn, sich an diesen Verstärkungseffekt zu gewöhnen.
1: Wir haben noch eine interessante Frage aus der MIMA-Fraggemeinschaft von Hartmut Bergmann aus dem Erzgebirgskreis. Der fragt, kann man Tinnitus mit so einem Hörgerät unterdrücken, dass man ihn nicht mehr hört?
10: Ja, für eine bestimmte Art von Tinnitus, also Ohrgeräusche, geht das. Es muss ein Ohrgeräusch sein, was nur eine oder ganz schmale Frequenzen hat. Das heißt also eine einzelne Frequenz. Mhm. Meistens ist das Hörgerät auch deswegen geeignet, weil es ja den Hörverlust ausgleicht. Also das Ohrgeräusch ist oft an der Stelle, an der Frequenz, wo auch der Hörverlust am stärksten ist. Und wenn ich dort das Hörgerät einsetze, um das auszugleichen, habe ich schon mal einen Effekt auf den Tinnitus. Zum anderen kann ich ein zweites Geräusch draufgeben, was das Ohrgeräusch ein Stück weit verdecken kann.
1: Ah, interessant. Eine Frage noch zum Schluss. Ich glaube, das ist für viele relevant. Dorit Jansen aus Duisburg möchte wissen, was muss ein gutes Hörgerät leisten können? Wie schneiden vor allem Hörgeräte mit Kassenleistung ab?
10: Die sogenannten Kassengeräte, die schneiden eigentlich gut ab, wenn es eine leichtgradige, mittelgradige oder auch beginnend höhergradige Schwierigkeit ist. Je höher der Verlust an Hörleistung ist, desto schwieriger wird es aber, weil man dann auch einen stärkeren Effekt für die Verstärkung braucht. Im Grunde genommen kann man aber sagen, die Kassengeräte können die meisten Hörverluste gut ausgleichen.
1: Das ist, glaube ich, eine positive Nachricht für alle. Ganz herzlichen Dank, Professor Michael Fuchs, dass Sie bei uns waren und uns hier aufgeklärt haben.
10: Gerne.
1: Danke. Ja, ob man nun ein Hörgerät braucht oder vielleicht eine Gehhilfe. Menschen mit Behinderung, die sind leider immer noch an vielen Stellen im gesellschaftlichen Leben benachteiligt. Für Gehbehinderte, da bleibt die sagenhafte Aussicht, die man jetzt im Sommer beim Bergwandern genießen kann, oft nur ein schöner Traum. Nicht so aber in der oberbayerischen Bergwelt. Dort lautet das Ziel eines Vereins Barrierefreiheit am Berg. Dank eines ganz besonderen Rollstuhls schafft es auch die Frau, die wir Ihnen jetzt vorstellen, die Gipfel zu stürmen.
16: Familie Schilling aus Peißenberg ist gerne unterwegs. In die Berge kommen sie aufgrund der Behinderung von Tochter Franzi fast nie. Heute soll sich das ändern. Mit Hilfe von Stefan Jenuwein vom Verein Bewegung und Begegnung und diesem geländetauglichen Rollstuhl.
17: Und jetzt müssen wir den ein bisschen umbauen, damit der dann für die Franzia funktioniert. Sie braucht ja einen Tisch, gell? Den habe ich da schon mal hergerichtet. Und die Steuerung muss ich wegbauen.
18: Ja.
17: Das war hier mal gleich.
16: Der Rollstuhl kann auf alle Bedürfnisse eingestellt werden. Die Eltern Irene und Norbert haben zufällig von dem Angebot erfahren und wollen es unbedingt ausprobieren.
18: Es ist halt schon wichtig, dass sie einmal eine andere Perspektive auch hat, dass sie einfach mal was anders sieht. Und es soll ja auch irgendwo jeder mal die Möglichkeit haben, in die Berge zu gehen. Und dass es jetzt solche Möglichkeiten gibt, das finden wir halt einfach gut und das probieren wir jetzt einfach aus. Viele Leute sagen halt immer, was macht sie da, das ist ja Wahnsinn, aber eigentlich ist es ganz normal, wir versuchen es normal zu leben.
17: Franzi, einmal umbauen.
16: Stefan Jenuwein hat den Verein mitgegründet und begleitet die Familie heute ehrenamtlich. Er arbeitet als Klettertherapeut in der Herzog-Säg-Mühle in Peiting. Woher kommt seine Motivation?
19: Wir haben in unserem Verein ein Mitglied, die hat MS. Und die haben einen Vereinsausflug gemacht und dann wurde die mit dem Auto hinaufgefahren und hat da eine halbe Stunde Langeweile gehabt, bis wir mit Fuß halt auch oben waren. Und da haben wir gedacht, das kann es eigentlich nicht sein, wir wollen ja zusammen unterwegs sein. Und dann haben wir überlegt, ob das halt irgendwie ginge. Und dann habe ich irgendwie diesen Rollstuhl da auftrieben. Und so kam das dann, dass wir halt versucht haben, mit den Rollstühlen Touren zu entwickeln. Und wenn jemand wie die Franz jetzt auf den Berg will, ja, warum soll man ja das nicht wirklich machen, wenn es geht? Na klar. Träume erfüllen.
16: Franzi ist spastisch gelähmt, kann nicht sprechen, hat kaum Muskelkraft. Deshalb ist auch eine gut angepasste Kopfstütze nötig. Sonnenbrille auf, fertig.
17: Das Tolle ist jetzt, wir können entweder hier steuern oder ich kann hinten mit der Begleitsteuerung übernehmen. Und wenn sie mal nicht zurechtkommt, kann man von hier hinten dann eben auch alles steuern. Genau. Franzi, du kannst schon mal ein bisschen fahren, wenn du magst.
16: Da legt sie doch gleich mal los. Ziel ist heute die Tannenhütte am Wank in Garmisch-Partenkirchen. Über den Philosophenweg geht's zum Einstieg. Eine Strecke von 5 Kilometern liegt vor ihnen. Laut Hersteller reicht der Akku des XT4 für 38 Kilometer. Doch Steigung und Gewicht beeinflussen die Reichweite. Und an den meisten Hütten kann man nicht laden. Deshalb wählt Stefan Jenuwein nur Strecken, die er selbst mit dem Rolli schon Probe gefahren ist. Jetzt wird's steil.
17: Wahrscheinlich musst du ein bisschen langsamer fahren, weil wir werden jetzt wahrscheinlich nicht so schnell rennen. Wie viel erst?
20: Ja,
17: super, oder?
16: Franzi gibt Gas. Sie will so schnell wie möglich nach oben. Bis zu 30% Steigung ist für den E-Rolli kein Problem.
19: Der hat Allradantrieb und wird mit ganz wenig Reifendruck gefahren. Also der hat 0,5 bis 0,6 bar Druck und schmiegt sich dann halt mit unheimlich viel Traktion an den Untergrund an. Und sobald du loslässt den Joystick, steht er auf allen 4 Rädern und bremst. Hat also auch viel Sicherheit.
16: Die erste Etappe ist geschafft. Kurze Trinkpause. Das Schlucken bereitet Franziska Probleme. Im Alter von 9 Monaten muss sie am Herzen operiert werden. Nach der OP bleibt die Spastik. Und doch ist sie ein lebensfroher Mensch. Geht auf Konzerte, probiert alles aus, was irgendwie machbar ist.
18: Wir schauen nach wie vor immer, dass sie alles machen kann und lernen kann, was in ihrem Rahmen möglich ist. Und das ist heute ja super schön.
21: Also Wahnsinn, ja. Ja, aber es ist einfach allgemein, es ist schön, weil sowas haben wir ja eigentlich keine Möglichkeit zu machen. Ja.
18: Wir machen ja viel miteinander, aber sowas halt nicht. Das ist halt was Einzigartiges. Einfach mal rauf auf den Berg und das, die Franziska auch so zum Erleben. Das ist echt spannend.
16: Weiter geht's. Vor 5,5 Jahren bietet Stefan Jenowein das erste Mal Ausflüge per Rollstuhl in die Berge an. 6 Wochen lang, im Sommer. Die Rollis sind täglich ausgebucht.

0: Die Leute waren total begeistert, einer wie der andere. Und die meisten hätten sich nie denken können, dass sie jemals sowas machen können. Oder wenn sie zum Beispiel durch einen Unfall eine Querschnittslähmung erfahren haben, haben sie halt gedacht, sie könnten sowas nie wieder machen. Und die waren alle wahnsinnig happy, dass das überhaupt möglich ist.
1: Endspurt. Gleich ist der Aufstieg geschafft. Jetzt wartet noch ein besonderes Highlight. Die Faukenbrücke. Eine Hängebrücke am Südhang des Wank. Aber der Weg dorthin wird nicht leicht.
0: Also wir haben da unten jetzt zwei Kehren drin, die richtig steil sind. Und da sind so Wasserrinnen eingearbeitet. Und je nachdem, was da gerade an Regen runterlief, sind die teilweise recht ausgewaschen. Und dann die Hängebrücke selber hat halt ein Gitter als Boden. Das heißt, du siehst halt auch direkt durch. Und manche vertragen das halt nicht so gut.
1: Franziska will unbedingt drüber. Ob das klappt? Langsam, damit der Rolli nicht ins Rutschen kommt. Und schön in der Mitte bleiben. Dann die Hängebrücke. 40 Meter geht es hier in die Tiefe. Da muss man schwindelfrei sein. Und bei einer Länge von 55 Metern schwankt die Brücke ganz schön.
2: Merkst du es?
3: Da schaukelt so. Nein, pst. Ihr seid ja fies.
2: Lass keine Angst haben. Fahr einfach weiter, jetzt geht's schon. Genau.
4: Wie war's denn jetzt?
3: Geil.
2: Ja.
4: Das ist wirklich glücklich, oder? Wenn man das richtig deutet. Oder?
3: Ja, schon, gell? Total überwältigt, oder?
2: Das war jetzt ein schönes Gefühl, gell?
3: Schweben, gell?
0: Und dass das da so ein bisschen gewackelt hat wie auf dem Schiff, war das komisch?
2: Nee. Aber war gut, oder?
3: Ja.
1: Es sind genau diese Momente, die Stefan Jenowein antreiben.
0: Weil das doch normal sein sollte. Also in unseren Köpfen denken wir immer Standardisierung, aber die Welt ist bunt und vielfältig und wir Menschen sind es auch. Und es muss eigentlich viel mehr Individualismus geben. Und es ist ja technisch alles da. Letztlich, man muss es ja bloß machen.
1: Der Verein bemüht sich derzeit um finanzielle Unterstützung, um noch mehr Menschen mit Behinderung den Genuss des Gipfelglücks zu ermöglichen.
5: Ach, so viel Freude, das ist herrlich. Ja, und aus den Alpen kommen wir jetzt noch mal ins deutsche Mittelgebirge, in den Harz, wenn Sie es schon erkannt hatten, in unserer Themenwoche der UNESCO-Weltkulturerbestätten in Deutschland. MIMA-Reporter Tino Nowitzki ist für uns heute unterwegs in der wunderschönen Harzstadt Goslar. Tino, vorhin noch im nahegelegenen Bergwerk, jetzt schon in der schmucken Altstadt. Wie gehören denn die beiden Orte im Harz zusammen? Die stehen ja gemeinsam auf der Liste der UNESCO.
6: Ja, das ist ganz richtig. Und der Marktplatz hier von Goslar, auf dem ich gerade stehe, der ist auch ein paar Kilometer entfernt von Rammelsberg. Aber die beiden sind quasi wie Bruder und Schwester. Und wenn Sie, liebe Zuschauer, sich einmal hier umschauen, so ein bisschen, Sie sehen, die Fassaden, die sehen alle total bunt aus, reich geschmückt. Na klar, da wurde auch viel restauriert. Aber früher, im frühen Mittelalter und im späten Mittelalter, sah es hier ganz ähnlich aus. Und ich frage mal jemanden, der sich am besten mit diesem Thema auskennt, nämlich den Stadtführer hier. Ganz kurze Frage. Und zwar, wo kam dieser Reichtum eigentlich her?
7: In erster Linie durch Handel, weil Goslar war gerade im 16. Jahrhundert eine reiche Stadt. Handel mit Metallen, mit Bier, weil gutes Wasser gab, mit Schiefer und ganz Handel ganz allgemein. Und Goslar war auch Mitglied der Hanse.
6: Und viel kam aber auch vom Bergbau, oder?
7: Vom Bergbau, ja, Metallhandel. Ne? Das ist natürlich, das ist die Verbindung zum Rammelsberg. Und die sieht man natürlich auch am Goslarer Marktbrunnen. Da drüben steht er.
6: Okay. Ah ja, da sieht man ja auch das Metall. Das kommt aus dem Berg?
7: Wenn man sich die untere Schale anschaut, die ist aus Bronze. Und Bronze ist ja eine Legierung aus Kupfer und Zinn. Zinn gab es hier nicht, aber Kupfer. Und das Kupfer kommt aus dem Rammelsberg.
6: Mhm. Und apropos Geld, ich habe ja schon was gesehen hier, ein ganz besonderes Item sozusagen. Was ist diese Figur da oben? Der hat irgendwie ein Geldstück zwischen den, ich sag jetzt mal, Gesäßbacken.
7: Ja, dieses Gebäude, was so schön rötlich aussieht, ist das Gildehaus der Kaufleute gewesen. Und wenn man im Mittelalter Schulden hatte und seine Schulden nicht mehr bezahlen konnte bei den Kaufleuten, dann wurde man hierher geschleppt an diese Stelle. und wurde gearschbottet. Das Mittelalter war ein bisschen derb. Und dann wurden ihnen die Hosen runtergezogen. Und diesen Begriff nutzen wir hier heute noch. Man muss die Hosen runterlassen, wenn man einen Offenbarungseid leistet, im sprichwörtlichen Sinne. Und das wurde hier gemacht. Okay. Und das Symbol dafür ist der Goslarer Dukatenkacker, den man da oben sehr schön sieht. Man hat also symbolisch Geld gemacht.
6: Da kommt das Wort also her, Dukatenkacker. Und wir gucken noch einmal weiter, denn es gibt noch weitere interessante Menschen hier. Das ist nicht etwa die neueste Mode hier im Harz, sondern ein historisches Stadtkostüm. Die Claudia ist nämlich auch Stadtführerin hier. Was genau soll das darstellen?
8: Das ist das Kostüm einer Köchin im 18. Jahrhundert. Ich mache Verkleidungsführung mit historischen Personen. Und in diesem Falle bin ich die Butterhanne. Das war eine ganz streitbare Frau. Das ist so das zweite geheime Stadtzeichen hier in Goslar. Man findet es auch überall im Stadtbild. Und die Butter wurde damals ja gebuttert, und zwar mit einem Butterfass. Das trage ich auch auf dem Rücken, dass ich es immer bei mir habe. Und verkauft wurde diese Butter dort unter den Arkaden im Rathaus, weil die Butter, die wurde ja auch leicht ranzig. Das durfte nicht passieren, und da war ja Schatten.
6: Okay, vielen, vielen Dank. Also, liebe Zuschauer, wenn Sie noch ein Ausflugsziel für die Sommerferien suchen, hier in Goslar, da sind Sie ziemlich gut beraten, und garantiert braucht man dafür hier auch keinen Dukatenkacker.
5: Ja, ganz herzlichen Dank für diese interessanten Einblicke. Tino Nowitzki live aus Goslar war das. Und morgen geht es dann zum nächsten UNESCO-Weltkulturerbe. Da wird es sagenhaft bunt im Gartenreich Dessau-Wörlitz.
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5: Maria Mayer-Manka ist da. Und also ein Ereignis jagt hier das nächste Morgen. Es geht schon wieder los, ne? Mit einem Großereignis im Sport.
10: Ja, die Finals stehen an. 24 deutsche Meisterschaften in Hannover, alle mitten in der Stadt. Es gibt Klettern auf dem Opernplatz, Breakdance sogar im neuen Rathaus. Es wird spektakulär, sage ich dir. Gut. Viele Sportarten sind dabei, die man auch sonst eher selten sieht. Aber auch Klassiker wie Rudern zum Beispiel. Das ist eine Sportart, die zwar bei den Athletinnen und Athleten einfach aussieht, aber für Anfänger ganz schön knifflig ist. Anna Körber hat zusammen mit dem Lokalmatador Timo Strache geübt.
11: Gucken Sie mal, so ein langes Boot und nur 13 Kilo. Aber so ein richtiges Schwergewicht ist er da hinten. Timo, U23-Weltmeister im Einer, Weltbestzeit U23. Und heute willst du mit mir rudern gehen. Hast du dir das gut überlegt?
12: Auf jeden Fall. Ich habe auch Wechselsachen dabei. Aber bei dem schönen Wetter ist es kein Problem, wenn wir reinfallen.
11: Ich glaube, er denkt, wir gehen baden. Auf gar keinen Fall.
13: Das Boot ist nicht schwer, aber so teuer wie ein Kleinwagen. Da bin ich lieber vorsichtig.
11: Timo, er sieht aus wie Maiskolben.
13: Es ist weit über 30 Grad, aber direkt reinfallen will ich deswegen nicht.
12: Das ging noch gut.
13: So ein kippeliges Ding ist was anderes als ein Gummiboot.
12: Erstmal die Arme nach vorne, dann kommt der Oberkörper nach, dann gehen die Beine, setzt man rein, dann zieht man mit den Beinen durch.
11: Ach so, erstmal, wenn die hinten sind, reinsetzen. So sind die hinten, dann drehen und ziehen.
13: Ich kämpfe mit mir und den Rudern.
12: Oberkörper, Arme.
13: Noch schwerer ist es zu zweit.
12: Arme, Oberkörper, Beine, nach vorne. Schön mitmachen.
13: Irgendwann kommen wir in den Flow.
11: So, jetzt zeig mal, was du kannst.
13: Bis zu 20 km/h schafft Timo im Einer. Der Maschsee ist sein Heimrevier. Mehrmals die Woche rudert er hier dutzende Kilometer. Auch die Finals finden hier statt.
12: Und bei den Finals ist es nur 350, sind es nur 350 Meter. Und das ist quasi für uns ein kleiner Sprint. Jetzt ziehst du auf der Seite ein bisschen mehr, dann kommen wir nach da.
13: Alleine klappt es irgendwie besser.
11: Jawohl. Hilfe!
13: Oder auch nicht.
12: Jetzt lassen wir laufen.
11: Und wir lassen ihn ziehen und wir lassen ihn laufen.
12: Und jetzt hier rangreifen und abstoppen.
11: Jetzt kriege ich ein Boot für mich ganz alleine. Jetzt werdet ihr mein Talent sehen.
13: Dass eine Anfängerin wie ich in so ein Rennboot darf, ist schon was Besonderes.
12: Und jetzt aneinander halten. Die Hände aneinander halten und aufs Wasser legen. Dann hast du die Stabilität. So hast du die Stabilität, wenn du die Hände aufeinander hältst und flach aufs Wasser das Boot legst.
13: Naja, Stabilität. Da ich weit über dem Wasser sitze, wackelt es wie verrückt. Dagegen lag das andere Boot wie ein Dampfer im See.
11: Wie komme ich eigentlich wieder zurück?
12: Ja, versuch mal eine Wende jetzt zu machen.

0: Jetzt mal versucht die Wände weiterzumachen.
1: Eigentlich probiere ich nur oben zu bleiben.
2: Also mit dem Boot zusammen geradeaus zu schwimmen, fällt mir leichter als zu paddeln. Komm, wir schwimmen noch eine Runde, wir zwei.
3: Ja, naja, so eine Abkühlung ist ja manchmal auch nicht schlecht. Wir kommen zu einem ganz anderen Thema. Fast jeder Fünfte in Deutschland fühlt sich einsam. Das hat eine Befragung des Statistischen Bundesamts ergeben. Mit dem Projekt Fit und Verbunden gegen Einsamkeit will der Deutsche Olympische Sportbund helfen. Durch den Sport sollen neue Kontakte geknüpft werden, wie im sächsischen Bautzen.
4: Erst die Stärkung, dann der starke Auftritt. Ein gutes Dutzend Bautzner macht sich jeden Freitag auf die Strecke.
5: Gatti, machen wir heute Mount Everest.
4: Gemeinsam statt einsam, initiiert von der Kirchgemeinde, dem Mehrgenerationenhaus und dem Kreissportbund. Und heute geht es sogar auf den Mount Everest von Bautzen. Die Erstbesteigung, eine echte Herausforderung für die Senioren, die im Alltag ein großes Einsamkeitsempfinden mit sich tragen.
6: Ich denke, viele Menschen sind isoliert und leben alleine in ihren Häusern, kommen nicht so raus und nehmen doch jetzt diese Angebote eben halt wahr, weil der Partner ist weg, die Kinder weniger Kontakt oder wohnen auch weiter weg.
4: Bundesweit gibt es 6 solcher Pilotprojekte für Migranten, auch für Jugendliche, die sich einsam fühlen und für ältere Menschen wie hier in Ostsachsen. Die Teilnahme ist kostenlos. Der DOSB als Dachorganisation des deutschen Sports setzt bewusst auf niedrigschwellige Angebote.
7: Die größte Stärke des Sports liegt auch darin, dass man sich noch nicht kennen muss, um gemeinsame Erlebnisse und Erfahrungen zu teilen, die so ein Wir-Gefühl und eine Zugehörigkeit schaffen.
4: Die Bautzner Senioren machen inzwischen gymnastische Übungen. Mit dem Angebot rennen Kirchgemeinde und Kreissportbund bei ihnen offene Türen ein.
8: Ja,
9: das ist es ja, was die Leute wollen. Untereinander sich unterhalten über alles
8: Gott und die Welt, wenn du es so nimmst.
9: Ja.
4: Plaudern ist ein wirksames Mittel gegen die Einsamkeit, aber die sportliche Herausforderung bringt auch noch ganz andere Entwicklungen mit sich.
7: Die sportpsychologische Forschung zeigt auch, dass Bewegung unser Körpergefühl verbessert, unsere Selbstwirksamkeit gesteigert wird und das fördert natürlich auch das Selbstvertrauen.
4: Es geht wieder bergab am Mount Everest von Bautzen. Jeder bewegt sich nach seinen Möglichkeiten. Die Gruppe selbst gibt es seit einem knappen Jahr. Seitdem ist viel passiert.
6: Wenn das mal nicht stattfindet, ist es für viele auch dann traurig. Und also habe ich auch hier das Gefühl, dass denen das gut tut, dass sie das irgendwie sie aufbauen, ihnen Kraft gibt und ja, dass sie auch das Gefühl haben, okay, ich habe jetzt was gemacht, habe eine Aktivität durchgeführt.
4: Hier in Bautzen können Sie sich diesen einen Vormittag in der Woche ohne Sport schon gar nicht mehr vorstellen, als Mittel gegen die eigene Einsamkeit.
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3: Ja, und in der zweiten Mima-Stunde geht es für uns nach Frankreich zur Tour de France.
11: Freue ich mich.
3: Das Einzelzeitfahren steht nämlich an.
11: Vorher geben wir aber ab nach Hamburg zu Thorsten Schröder und der Tagesschau.
12: Guten Tag, willkommen zur Tagesschau. Wieder mehr Sexualstraftaten an Minderjährigen im vergangenen Jahr. Insgesamt registrierte die Polizei mehr als 18.300 Betroffene und damit einen Anstieg um 3,6% im Vergleich zu 2024. Das geht aus dem Lagebild hervor, das Bundesinnenminister Dobrindt, BKA-Chef Münch und die Missbrauchsbeauftragte des Bundes Klaus vorgestellt haben. Mehr dazu gleich hier im Mittagsmagazin. Debatte um Verbot der Leihmutterschaft nach Spahn-Rückzug. Grünen-Fraktionschefin Hasselmann fordert eine neue Auseinandersetzung mit dem Thema. Bildungsministerin Prien äußerte Verständnis für Paare, die sich Hilfe im Ausland holen. Sie könne sich aber kaum vorstellen, dass ihre Partei, die CDU, die ablehnende Haltung zur Leihmutterschaft zeitnah ändere. Die Linkspartei verweist auf das Risiko, dass Leihmütter ausgebeutet werden. Krieg in der Golfregion. US-Kampfjets haben wieder in Iran angegriffen. Ziele waren laut US-Armee Militäreinrichtungen. Die Golfstaaten Kuwait, Jordanien und Bahrain meldeten Angriffe durch iranische Drohnen und Raketen. Gleichzeitig legten Vermittler einen Vorschlag für eine 10-tägige Feuerpause vor. Proteste in Italien nach Tod eines Einwanderers bei Polizeieinsatz. In Bologna versammelten sich mehrere tausend Menschen. Im Anschluss an die Kundgebung kam es zu Ausschreitungen. Mindestens 11 Menschen wurden verletzt. Der Marokkaner war am Sonntag gestorben, als er von Polizeibeamten auf den Boden gedrückt wurde. Er hatte mehrfach um Hilfe gerufen. Der Grund für die Festnahme des 42-Jährigen ist unklar. Deutsche Bahn plant bundesweites Alkoholverbot an Bahnhöfen. Künftig soll der Konsum von Wein, Bier und Spirituosen nur noch in der Bahnhofsgastronomie gestattet sein. Bahnchefin Palla sagte der Bild-Zeitung, Ziel seien mehr Ordnung und Sicherheit. Die neuen Regeln sollen bis Mitte Oktober umgesetzt werden. Und damit zurück zum Mittagsmagazin mit Wiebke Binder.
11: Ganz herzlichen Dank, Thorsten Schröder. Und damit Ihnen willkommen zu Stunde 2 im ARD-Mittagsmagazin. Ein Alkoholverbot auf deutschen Bahnhöfen. Das haben Sie gerade gehört in der Tagesschau. Es rückt näher. Ab Herbst sollen Bier, Wein und Schnaps bundesweit verboten sein auf Bahnsteigen und in Bahnhofshallen. Also dort, wo sich viele hunderte Menschen gleichzeitig bewegen und es schnell zu Konflikten kommen kann. Tja, wir haben es gehört. Bahnchefin Evelyn Paller, die hofft damit auf mehr Ordnung und Sicherheit. Nicht nur zum Schutz der Bahnmitarbeiterinnen und Mitarbeiter, sondern auch der Reisenden. Und für manchen geht dieses Verbot noch nicht weit genug. Sie fordern auch Züge zur alkoholfreien Zone zu erklären.
13: Kein Bierchen mehr am Bahnsteig. Diese Nachricht kommt bei vielen Menschen gut an, mit denen wir heute Morgen am Kölner Hauptbahnhof sprechen.
14: Man fühlt sich unsicherer, wenn vor allen Dingen abends halt sehr viel Alkohol konsumiert wird an Bahnhöfen. Deswegen habe ich da auch eher nicht so gute Erfahrungen gemacht. Und ich denke schon, dass das eigentlich dann sinnvoll wäre, vor allen Dingen für die Sicherheit.
15: Alkohol an sich ist halt ein Hemd für die Leute. Und Gewaltbereitschaft wird durch erhöht.
16: Wenn man auf Mannschaftsfahrt ist, klar, dann hat man natürlich sein Bier mal dabei. Also grundsätzlich bin ich aber dafür, weil man kann das ja nicht unterscheiden, ne? Wer sich noch benehmen kann und wer nicht.
13: Weniger Alkohol, weniger Gewalt und Auseinandersetzungen wie diese hier. So die Hoffnung. An einigen großen Bahnhöfen gilt jetzt schon ein Alkoholverbot, etwa in Frankfurt, Köln oder Hamburg. Jetzt will die Deutsche Bahn an allen 5.400 deutschen Bahnhöfen durchgreifen. Nachdem am Freitag ein Kontrolleur von einem mutmaßlich betrunkenen Fahrgast attackiert und lebensgefährlich verletzt wurde.
17: Unsere Erfahrungen sind durchweg positiv. Dort, wo das Alkoholkonsumverbot schon gilt, da sind die Rückmeldungen sehr positiv und die Gewalt ist auch zurückgegangen, das Unsicherheitsgefühl der Menschen. Und das hat uns bestärkt, das auszuweiten.
13: Das Mitführen von Alkohol soll weiterhin erlaubt bleiben. Ebenso das Trinken in den Zügen. Wer sich in Zukunft nicht an das Verbot am Bahnhof hält, dem droht ein Platzverweis oder sogar ein Hausverbot, so die Deutsche Bahn. Aber es bleibt bei vielen noch ein gewisser Zweifel.
18: Die Frage stellt sich halt immer, ob es eingehalten werden kann, wer kontrolliert es.
19: Das wird schwieriger sein, es durchzusetzen, aber man hofft aufs Beste.
13: Die Deutsche Bahn sagt dazu, man habe die eigenen Sicherheitsteams in diesem Jahr verstärkt und werde mit der Bundespolizei zusammenarbeiten, um das Verbot auch wirklich durchzusetzen.
11: Tja, nicht nur im öffentlichen Raum braucht es Schutz, auch innerhalb des eigenen sozialen Umfeldes drohen oft Gefahren. In jeder deutschen Schulklasse gibt es rein rechnerisch mindestens ein Kind, das von sexualisierter Gewalt betroffen ist. Oft sind die Täter Teil der eigenen Familie. Das macht es für Betroffene so schwierig, darüber zu sprechen. Die Polizei, die registriert mehr Fälle von Sexualstraftaten gegen Kinder. Das zeigt jetzt das Lagebild des Bundeskriminalamts, das heute herausgekommen ist.
20: Hier bei dem Berliner Verein Wildwasser beraten sie Mädchen und junge Frauen, die sexualisierte Gewalt erlebt haben. Die beiden Beraterinnen wollen ihren Namen nicht nennen. Sie berichten, dass die Anfragen, die bei ihnen landen, immer mehr werden.
21: Wir können auch sagen, dass die digitalisierte sexualisierte Gewalt deutlich zugenommen hat. Das heißt nicht immer, dass es nicht auch analoge gibt, ne, aber dass das eben zusammenkommt.
20: Mit Deepfakes hätten Sie in Ihrer Beratungsstelle noch nicht so viel zu tun.
22: Wir haben viel eher zu tun mit Videos, die kursieren, zum Beispiel an Schulen oder in Klassenchats oder mit Fotos, auch mit Erpressung, die darüber erfolgt und großen Ängsten, die auch damit verbunden sind und einfach auch dieser Unkontrollierbarkeit, die das Internet so mit sich bringt.
20: Auch das Bundeskriminalamt und die Politik beobachten, dass immer mehr Delikte online begangen werden.
23: Das ist für uns eine Herausforderung, die nach unserer Einschätzung in der kommenden Zeit noch stärker wird, weil eben künstliche Intelligenz

0: Intelligenz es noch viel einfacher macht, eben pornografische Inhalte, jugendpornografische Inhalte zu erstellen.
1: KI-Apps, die KI nutzen, erleichtern das Cybergrooming. Warum? Weil sie falsche Identitäten möglich machen und damit die gezielte Täuschung. Weil sie Freundschaft und Nähe signalisieren in Chats oder sie gezielt vorgaukeln. Und das eigentliche Ziel sind dann eben diese sexuellen Handlungen, zunächst per Chat, im Video oder eben bei physischen Treffen.
2: 70% solcher Treffen führten tatsächlich zu massivem sexuellen Missbrauch. Was die Ermittler auch beschäftige, sei das Phänomen des Livestreamings.
3: Hier ist es so, dass Täter per Livestream mitunter Anweisungen geben und einen im Ausland in der Regel stattfindenden Missbrauch von Kindern oder Jugendlichen verfolgen. Ein Hotspot sind die Philippinen. Wir hatten im Jahr 2024 25 Hinweise auf solche Fälle des Livestreamings. Aktuell sind es schon in diesem Jahr über 250.
2: Manfred Schmitz kann heute als Erwachsener von dem Missbrauch erzählen, den er als Messdiener über Jahre erlebt hat.
4: Ich bin nicht penetriert worden, Gott sei Dank nicht, aber mit Anfassen, mit Küssen, mit Fleck in der Hose, Samenerguss und solchen Sachen und auf den Schoß nehmen und da rüberrutschen über das Glied, Küssen auf den Mund.
2: Als junger Erwachsener sei er sehr oft krank gewesen, habe Panikattacken gehabt, aber erst später den Zusammenhang verstanden.
4: Da war ich aber dann schon Ende 60 Jahre alt und dann wird einem erst Stück für Stück klar, was passiert ist und wie die Zusammenhänge sind.
2: Heute setzt er sich als Rechtsanwalt für andere Betroffene ein und empfiehlt ihnen, auf jeden Fall zu einer Beratungsstelle zu gehen.
5: Tja, wenn auch Sie sich um ein Kind sorgen oder Sie Hilfe und Beratung bei dem Thema Missbrauch benötigen, dann können Sie sich zum Beispiel wenden an das bundesweite Hilfstelefon von NINA e.V. kostenfrei und anonym unter 0800 22 55 530. Friedliche Proteste auf der einen Seite, Auseinandersetzungen auf der anderen, gerade in mehreren italienischen Städten. Der Grund ist ein Vorfall am Sonntag in Bologna. Polizeibeamte, die überwältigten dort einen randalierenden Mann, legten ihm Handschellen an, drückten ihn minutenlang auf den Boden, bis er tot war. Das Opfer ist ein 42-Jähriger aus Marokko, der bereits seit über 30 Jahren in Italien gelebt hatte. Der Fall, der wirft nun viele Fragen auf und erinnert an ähnliche Fälle von Polizeigewalt in den USA. Und genau wie dort eben treibt er die Menschen zum Protest auf die Straßen.
6: Die Trauer, die Wut und eine Anklage. Das ist Khadija Fakir, die Schwester des Mannes, der am Sonntag bei einem Polizeieinsatz ums Leben kam. Die Polizei hat meinen Bruder getötet. Mein Bruder war nicht bewaffnet. Er hatte nichts in der Hand. Es gibt Zeugen, die sagen, dass sie ihn gefesselt haben, festgefesselt haben und ihn geschlagen haben. Die Umstände, unter denen der 42-jährige gebürtige Marokkaner am Sonntagmittag ums Leben kam, sind gut dokumentiert. Sofort kursieren Videos im Netz. Zu sehen sind zwei Einsatzkräfte, die den mit Handschellen gefesselten Mann minutenlang am Boden festhalten. Zu hören ist, wie er ruft: Aiuto, Hilfe. Dann dauert es wieder eine gefühlte Ewigkeit, bis Rettungskräfte sich um den reglos am Boden liegenden Mann kümmern und nur noch seinen Tod feststellen können. Der Todesfall hat in Italien eine Diskussion um exzessive Polizeigewalt ausgelöst. Regierungschefin Meloni sagt: Was in Bologna geschehen ist, ist inakzeptabel. Sie verspricht völlige und unabhängige Aufklärung. Die Polizeigewerkschaft warnt vor voreiligen Schuldzuweisungen. Der Tod eines Menschen ist immer eine Tragödie. Das war ein ziemlich komplizierter Einsatz mit Rettungskräften. Vor Schuldzuweisungen müssen wir die Ermittlungen abwarten. Was dem Polizeieinsatz vorausging, ist Gegenstand dieser Ermittlungen. Der Mann soll sich bereits Stunden vor seinem Tod auffällig verhalten haben. Dann aggressiv gegenüber den Einsatzkräften. Die Staatsanwaltschaft wertet Zeugenaussagen und Videos aus. Gestern Abend in Bologna. Tausende sind auf die Straßen gegangen. Der Bürgermeister hat eingeladen. Er will ein Zeichen setzen. Ein Zeichen der Solidarität mit der Familie des Getöteten.
7: La nostra città.
6: Unsere Stadt ist eine vereinte Gemeinschaft, eine Gemeinschaft, die den Schmerz spürt, wenn einer der ihren von uns gerissen wird. Wir sind heute zusammengekommen, um Gerechtigkeit zu verlangen. Gerechtigkeit und Wahrheit.

0: giustizia e chiediamo verità.
1: Chi indossa una divisa.
2: Wer eine Uniform trägt, hat eine enorme Verantwortung. Menschen zu schützen, und zwar vor allem die Schwächsten. Im Anschluss an die Kundgebung in Bologna griffen einige Teilnehmer Polizisten an. Der Anwalt der Familie des Getöteten distanzierte sich von den Ausschreitungen.
3: Wer eine neue Hüfte braucht oder ein neues Knie, der muss künftig eine ärztliche Zweitmeinung einholen, bevor es auf den OP-Tisch geht. Sonst bezahlt die Krankenkasse nicht. Das sieht die Krankenkassenreform vor, die ja vorletzte Woche beschlossen worden ist. Mehr als 400.000 solcher Gelenke werden in Deutschland jährlich eingesetzt. Und nun soll wegen der hohen Kosten sichergestellt werden, dass die Diagnose neues Gelenk nicht leichtfertig gestellt wird. Soweit verständlich. Bleibt die Frage, was bedeutet diese neue Regelung für Patienten, die leiden, und für Arztpraxen, die eh schon überlastet sind.
4: Roland Gibmanns rechtes Knie ist kaputt. Arthrose.
5: Ich habe halt starke Schmerzen jeden Tag. Ne? Das ist wirklich unerträglich. Und jetzt ist halt die Frage, ob es operiert werden muss oder ob es konventionell geregelt werden kann.
4: Diese Frage soll er beantworten. David Scheunemann ist Chefarzt für Orthopädie in Hamburg-Eilbek und soll heute eine Zweitmeinung liefern. Roland Gibmann ist nämlich eigentlich bei einem anderen Orthopäden. Der hat ihm zu einem neuen Kniegelenk geraten.
6: Tut ihm das weh, wenn man das überstreckt? Auf der Seite? Auf der Seite ist alles gut.
5: Alles gut, ja.
4: Dass Patienten nicht nur auf einen Arzt vertrauen wollen, kann der Chefarzt gut verstehen.
6: Für die ist das dann teilweise schon so, dass das erste Mal sie irgendwas vom künstlichen Gelenk hören beim Orthopäden, der sie dann auch gleich operieren soll. Insofern finde ich das schon nachvollziehbar und auch sinnvoll, dass man eben noch eine Bestätigung sucht für die Indikation, die der erste Kollege gestellt hat.
4: Neue Hüften, Knie, Schultern. Bei solchen Operationen sieht die Bundesregierung Einsparpotenzial. Und so soll die ärztliche Zweitmeinung in Zukunft nicht mehr nur optional sein, sondern von Jahr zu Jahr bei mehr Operationen zur Pflicht werden. Ohne Zweitmeinung keine OP. Was genau der zweite Arzt aber empfiehlt, spielt laut Gesetz keine Rolle. Am Ende entscheidet der Patient. Für Chefarzt Scheunemann ein guter Ansatz, aber...
6: Ich würde für unser Haus einen Anspruch nehmen, das merken wir gar nicht, weil unsere Indikationen alle so sind, dass sie einer Zweitmeinung standhalten. Das würde natürlich vermutlich jeder Operateur von sich sagen. Und in der Realität ist es sicherlich schon so, dass der ein oder andere Fall da rausfällt.
4: Bleibt die Frage, wie gut ist das neue Gesetz umsetzbar? Denn Termine bei Ärzten sind schon jetzt Mangelware.
6: Also die Kapazitäten, ob die ausreichend sind, um das obligatorisch für jeden Patienten anbieten zu können in kürzerer Zeit, schwierig.
4: Und was ist jetzt mit Roland Gibmanns Knie? Eine OP würde das Gesundheitssystem bis zu 7.000 Euro kosten. Und der Chefarzt kommt heute zu dem Ergebnis, kann man operieren, muss man aber nicht unbedingt.
5: Allein, dass ich das mitsehen konnte und mir das erklärt wurde, ist das schon mal bei mir, hilft mir vom Mental sehr, ne? Und beruhigt mich.
4: Gibmann will es wohl erstmal ohne OP probieren, mit anderen Therapien und mit einem Traum.
5: Schmerzfrei sein, ne?
3: Sehr legitim. Bei diesen Patienten hat also die Zweitmeinung geholfen, nochmal die Meinung zu ändern. Aber nochmal, wer eine neue Hüfte braucht oder ein neues Knie, der muss eben künftig mit der Gesundheitsreform diese ärztliche Zweitmeinung einholen. Ansonsten kein Geld von der Kasse. Wir zeigen Ihnen nochmal die Regelungen im Detail.
7: Bisher durften Patienten vor einer bestimmten planbaren Operation die Meinung eines zweiten Arztes einholen. In Zukunft müssen sie es. Das gilt für Eingriffe, bei denen das zuständige Gremium die Gefahr sieht, dass zu oft operiert wird. In der Praxis dürfte das beispielsweise beim Einsetzen eines künstlichen Knie- oder Hüftgelenks der Fall sein. Der behandelnde Arzt muss Patienten darauf hinweisen, dass die Zweitmeinung nötig ist. Für Patienten entstehen keine Extrakosten, aber sie brauchen einen zusätzlichen Arzttermin und müssen im Zweifel einen weiteren Praxisbesuch einplanen. Die Zweitbeurteilung muss ein unabhängiger, qualifizierter Spezialist vornehmen. Nur wenn sie eingeholt wurde, bekommen Ärzte und Krankenhäuser ihr Geld von der gesetzlichen Krankenkasse. Das Ziel der Bundesregierung: unnötige Operationen und damit Kosten einsparen.
3: Tja, nicht nur die verpflichtende Zweitmeinung bei bestimmten OPs ist Teil der Gesundheitsreform. Es wird auch an der Preisschraube gedreht. Ab Januar sollen gesetzlich Versicherte in der Apotheke mehr zahlen für verschreibungspflichtige Medikamente. Zuzahlung steigt also. Künftig werden da zwischen 7,50 Euro und 15 Euro fällig, statt wie bisher 5 bis 10 Euro. Apothekerinnen und Apotheker, die fürchten schon jetzt negative Konsequenzen, denn Online-Händler, auch aus dem Ausland, die locken mit unschlagbaren Preisen.
8: So, das sind dann einmal die Tabletten. 5 Euro bekomme ich von Ihnen mit Karte.
9: 5 Euro Zuzahlung für das verschreibungspflichtige Medikament. Noch. Ab Januar müssen viele gesetzlich Versicherte mehr bezahlen. In dieser Hamburger Apotheke stellt sich Sabine Gneko deshalb schon jetzt auf viele Nachfragen ein.
8: Wir stehen natürlich vor der Aufgabe, dass wir letztendlich den Patienten erklären müssen, was sich da verändert und wahrscheinlich auch, warum es sich verändert. Das wird Zeit kosten, die uns natürlich eigentlich für die Beratung, für die Aufklärung der Patienten fehlt.
9: Hintergrund ist eine Gesetzesänderung. Die Bundesregierung plant, die gesetzliche Mindest- und Höchstzuzahlung für verschreibungspflichtige Medikamente zu erhöhen. Seit 2004 sind diese unverändert. Bislang zahlen gesetzlich Versicherte 10% des Medikamentenpreises, mindestens 5, höchstens 10 Euro. Ab Januar bleibt es zwar bei 10%, die Mindestzuzahlung steigt jedoch auf 7,50 Euro, die Höchstgrenze auf 15 Euro. Was die einen für verkraftbar halten, bereitet anderen jetzt schon Sorgen.
10: Ich bin halt ein Patient, der auch ein bisschen mehr Medikamente benötigt. Da sehe ich das schon. Also das ist eine ganze Menge, dann also im Monat zusammenkommt.
11: Wenn ich daran denke, wie viele Medikamente ich schon bekommen habe, die ich halt auch günstiger bekommen habe durch die Krankenkasse, finde ich das schon wieder okay.
12: Blutdrucktabletten muss ich nehmen. Und meine Ärztin hat das so differenziert, dass es 3 verschiedene Präparate sind. Also wenn ich jetzt für jedes Präparat 7,50 Euro bezahlen muss, das ist schon eine ganze Menge.
9: Wer durch die Zuzahlungen finanziell zu stark belastet wird, für den gelten weiterhin die bestehenden Ausnahmeregelungen. Ausgenommen bleiben Kinder und Jugendliche unter 18 Jahren. Erwachsene können sich von den Zuzahlungen befreien lassen, wenn sie ihre persönliche Belastungsgrenze erreicht haben. In der Regel 2% des jährlichen Bruttoeinkommens. Bei schwer chronisch Kranken sind es 1%. Einige Online-Apotheken werben damit, auf die gesetzliche Zuzahlung in Form von Rabatten zu verzichten. Für Sabine Gneko Wettbewerbsverzerrung.
8: Wir können und wir dürfen ja auch gar nicht auf die Zuzahlung verzichten. Es sind ja eigentlich Eigenanteile, die von der Krankenkasse von ihren Patienten verlangt werden. Nicht wir verlangen die, sondern wir geben diese Eigenanteile auch weiter.
9: Für den Deutschen Apothekerverband mehr als ein Wettbewerbsproblem. Er sieht den Gesetzgeber in der Pflicht.
13: Wir fordern, dass die gesetzlichen Regelungen so konkretisiert werden, dass ein Verzicht auf die Zuzahlungen gesetzlich untersagt ist. Und idealerweise wird das staatlich sanktioniert. In meinen Augen ist das eine staatliche Aufgabe.
9: Bis zum Inkrafttreten wollen Sabine Gneko und ihr Team die Patientinnen und Patienten gezielt informieren, damit ihnen im Apothekenalltag auch ab Januar genug Zeit für ihre eigentlichen Aufgaben bleibt.
3: Tja, und gern hätten wir zu den Problemen, die sich aus der Zuzahlung ergeben könnten, wie auch über das Thema Zweitmeinung vor Operationen, mit der zuständigen Bundesgesundheitsministerin Waken gesprochen. Aber sie hat ein Interview aus Termingründen abgesagt. Gute Nachrichten, die scheinen ja im Moment eher rar gesät. Und doch gibt es sie, zumindest wenn man der Prognose des Leibniz-Zentrums für europäische Wirtschaftsforschung in Mannheim glaubt. Da heißt es heute Vormittag, die Konjunkturerwartungen steigen kräftig an. Das Reformpaket zeige anscheinend Wirkung. Insbesondere der Exportsektor sowie die Binnennachfrage würden stabile Zuwächse verzeichnen. Aber der Iran-Konflikt und der Ölpreis seien nach wie vor ein Unsicherheitsfaktor für die deutsche Wirtschaft. Gut dran ist da, wer sich unabhängiger von weltweiten Krisen macht. Eine Spedition aus Baden-Württemberg, die zeigt, wie es gehen kann.
14: Seinen Führerschein hat Christian Bommert mit einem Verbrenner-Lkw gemacht. Heute fährt der Kraftverkehrsmeister regelmäßig elektrische 40-Tonner und hat daran viel Freude.
15: Vor ein paar Wochen bin ich mal wieder in einen Diesel eingestiegen und mein erster Gedanke war, oje, ist der laut. Und die Vibration und klappert, dann möchte man gleich wieder zurück. zum E-Fahrzeug.
14: Vor 7 Jahren ist die Spedition aus Bietigheim bei Karlsruhe mit dem ersten E-Prototypen an den Start gegangen. Heute fährt mehr als die Hälfte der Flotte elektrisch, bei immerhin 95 Fahrzeugen. Bei den aktuell hohen Dieselpreisen eine echte Erleichterung. Durch den Krieg zwischen den USA und Iran ist

0: Auftragseinbrüchen umgehen.
1: Und erleben eigentlich seit ungefähr 12 Monaten, spätestens aber seit Anfang des Jahres, durchaus mehr Bereitschaft im Markt, dass zurückgehaltene Investitionen nachgeholt werden, dass die Lieferketten wieder stabiler sind.
0: Die Zahl der Aufträge in der Industrie steigt, meldet auch das Statistische Bundesamt. Und das Leibniz-Zentrum für europäische Wirtschaftsforschung blickt heute deutlich positiver in die Zukunft. Aber von Euphorie ist Geschäftsführer Schmidt noch weit entfernt. Bei falschen politischen Entscheidungen sei der zarte Aufschwung schnell wieder vorbei.
2: Wir wären wirklich dringend darauf angewiesen, dass zum Beispiel Lohnnebenkosten uns entlastet werden, damit wir wieder wettbewerbsfähiger im europäischen Umfeld sind und auch unsere Kunden wieder wirtschaftlicher produzieren können.
0: Mit den elektrischen Lkw hat sich Schmidt von hohen Spritpreisen unabhängiger gemacht. Die Abhängigkeit von einer gut laufenden Wirtschaft bleibt aber.
3: Lassen Sie uns jetzt mal ein kleines Gedankenexperiment machen. Stellen Sie sich mal vor, der Strom wäre weg. Nicht nur für ein paar Minuten, sondern wirklich für Tage oder Wochen. Sie würden mich hier jetzt nicht mehr sehen, Sie könnten nicht fernsehen und wir könnten auch nicht senden. Kein Licht, keine Aufzüge, keine Rolltreppen, Ampeln fallen aus. Aus dem Geldautomat kommt nichts mehr raus. Die Kommunikation bricht zusammen, Kühlketten, die gesamte Versorgung. Klar ist, unser Stromnetz ist nicht unverwundbar. Mit dem Ukraine-Krieg ist die Bedrohung eines Blackouts größer geworden, auch wenn uns das im Alltag nicht immer bewusst ist. Und weil das eben so ist, wird im Hintergrund längst für den Ernstfall geübt.
4: Und plötzlich geht das Licht aus.
5: Okay, Nachtkampfsehfähigkeit herstellen, also Stühlen lassen, freimachen, Taschenlampen freimachen.
4: Soldaten, Polizisten, Blaulichtorganisationen üben gemeinsam ein Blackout-Szenario, einen europaweiten Stromausfall. Bundeswehrmediziner Rolf von Usler begleitet die Übung.
6: Wir sind nicht im Krieg, aber wir sind auch nicht mehr im Frieden. Die Anzahl wirklich auch der Cyberangriffe, die nachweislich aus dem russischen Bereich kommen, ist so erheblich. Das ist ein systematisches Austesten unserer Schwachstellen.
4: Wie sicher aber sind zurzeit unsere Stromnetze? Zuständig für diese Frage ist die Bundesnetzagentur in Bonn und dort Markus Doll.
7: Sicherlich ist ein europaweiter Blackout nicht absolut unwahrscheinlich.
4: Nicht absolut unwahrscheinlich? Seit dem Krieg in der Ukraine haben die Angriffe aus dem Netz kontinuierlich zugenommen.
7: Allein im Jahr 2024 hatten wir 769 Cyberangriffe auf kritische Infrastrukturen. Das war allein schon in diesem Jahr eine Zunahme von 43% gegenüber dem Vorjahr. Und ich denke, die Tendenz wird weiter zunehmen.
4: Aber auch physische Anschläge sind eine Bedrohung. Denn in Deutschland gibt es rund 2 Millionen Kilometer Stromleitungen. Die sollen in Zukunft besser bewacht werden.
7: Das können größere Zäune rund um Umspannanlagen sein. Das können Überwachungen an besonders vulnerablen Stellen sein. Aber eine komplette Überwachung des gesamten Stromsystems ist auszuschließen.
4: Bei der Großübung wird vor allem die provisorische Versorgung von Verletzten im Blackout trainiert. Denn die meisten Krankenhäuser müssen nur für 24 Stunden Notstrom vorhalten.
6: Nach 24 Stunden ist es dann schon schwierig, über diese Zeit hinaus zu kommen. Ohne Strom bricht die qualitativ hochwertige Gesundheitsversorgung der Bundesrepublik dann irgendwann zusammen. Ja, das ist nicht mehr durchzuhalten.
4: Das sind Szenarien, über die seit dem Krieg in der Ukraine nachgedacht wird. Damit nicht wirklich das Licht ausgeht.
3: 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Keine Annäherung zwischen den USA und Iran. Die Straße von Hormuz bleibt für die Schifffahrt weitgehend gesperrt. Ja, und diese Weltlage, die sorgt bei uns weiter für hohe Preise für Gas und Öl. Wie abhängig wir von fossilen Brennstoffen noch immer sind, zeigt sich aber nicht nur an der Zapfsäule, sondern auch in der Düngemittelindustrie. Landwirte klagen seit Wochen über Versorgungsengpässe. Doch es gibt vielleicht eine zumindest langfristige Lösung, an der in Freiburg geforscht wird. Pflanzen, die das mit dem Düngen einfach selbst übernehmen.
8: Der Freiburger Zellbiologe sucht nach dem großen Vorbild seiner Forschung und wird schnell fündig. Gewöhnlicher Weißtee. Der Tee kann schon das, was das Forschungsteam in Zukunft auch Nutzpflanzen beibringen möchte. Er kann sich selbst düngen. Das Geheimnis liegt in den Wurzeln.
9: Man sieht das hier an den Wurzeln. Das sind diese kleinen knotenartigen Strukturen, diese Wurzelknöllchen.
8: In diesen Knöllchen entsteht der natürliche Dünger. Sie sind das Haus, der Lebensraum, der

0: der Bakterien. Und diese Bakterien produzieren direkt den Dünger für die Pflanzen.
1: Darin leben die Bakterien und so kann der Klee sich mit Stickstoff selber düngen, indem er diese Symbiose mit den Bakterien eingeht.
0: Die Bakterien sorgen also ständig für Nachschub. Diese Selbstdüngung möchte das Forschungsteam der Universität Freiburg auf Nutzpflanzen übertragen und versucht, dieses System aufwendig im Labor nachzubauen. Die meisten Pflanzen haben in ihren Genen die Fähigkeit gespeichert, mit Pilzen eine Partnerschaft einzugehen. Durch kleine genetische Veränderungen in den Pflanzen wollen sie erreichen, dass in den Knöllchen Pflanzen und Bakterien zusammenarbeiten.
1: Die Pflanzen haben dieses Grundpotenzial schon, das zu machen. Und was wir jetzt gucken müssen, ist, dass wir die Pflanze spezifisch auf die Bakterien reagieren lassen und dann dieses Programm nutzen, um eben die Tür quasi für die Bakterien zu öffnen.
0: Gelingt die Zusammenarbeit, versorgt die Pflanze die Bakterien mit Zucker. Und die Bakterien reichern Stickstoff an und wandeln diesen später in Dünger um. Ein Geben und Nehmen. Und eine Gemeinschaft, die vor allem über die Gene der Pflanzen gesteuert wird.
2: Es sind ganz viele Gene da drin beteiligt. Erstmal, dass die Pflanze die Bakterien erkennt und die auch unterscheidet von krankmachenden Bakterien zum Beispiel. Und dann aber auch der ganze Prozess, wie die Bakterien in die Wurzel reinkommen. Das ist ganz selten, dass Pflanzen wirklich Bakterien in die eigenen Zellen reinlassen.
0: Sie müssen also nachhelfen und verändern die Pflanzen gentechnisch so, dass die Bakterien sich möglichst viel in den Wurzeln anreichern. Erste Tests hat das Freiburger Forschungsteam schon mit Tomatenpflanzen durchgeführt. Gerade laufen Versuche mit Maniok. Bei uns als Lebensmittel unbekannt, aber weltweit eines der wichtigsten Grundnahrungsmittel. Von der Wurzel ernähren sich über 500 Millionen Menschen. In 5 Jahren soll ein nutzbarer Prototyp der angepassten Pflanze fertig sein. Später könnten auch Getreide oder Mais sich mit der Technik selbst düngen, um möglichst in Zukunft auf künstlichen Dünger verzichten zu können.
3: So, jetzt müssen wir aber noch mal zum Sport kommen und vor allen Dingen nach Spanien schauen. In Madrid, da gab es ja quasi eine Dauerparty, oder?
4: Ja, die Spanier haben ihre frisch gebackenen Fußball-Weltmeister ordentlich empfangen, so als sie gestern Nachmittag aus den USA zurückgekommen sind.
3: Ja, und die Fans, die haben ja eigentlich schon seit Sonntag durchgefeiert, oder bilde ich mir das jetzt so ein?
4: Nee, du hast recht. Und das zu Hunderttausenden. Das sind wirklich beeindruckende Bilder. Die Feierlichkeiten in der spanischen Hauptstadt, die waren einfach gigantisch. Bei der großen WM-Party waren rund 2 Millionen Menschen dabei. Da stand wirklich eine ganze Stadt Kopf.
5: Einmal den Pokal sehen und vor allem einmal ganz nah dran sein an den Weltmeistern. Aus ganz Spanien sind die Fans dafür nach Madrid gereist, haben stundenlang auf den Bus der Reyes del Mundo, der Könige der Welt, gewartet. Wir haben Ferran gesehen, den finden wir toll und er sieht echt gut aus. Und wir haben Lamin mit dem Pokal gesehen, da habe ich richtig Gänsehaut bekommen. Echt beeindruckend. Grandios war das, sie so aus der Nähe zu sehen, war wie ein Adrenalinrausch. Und das war erst der Anfang des Abends. Am Ende der Bustour das. Ein Spektakel. La Roja kann Fußball und ist auch ein perfektes Showteam. Keine 24 Stunden nach Abpfiff gibt die Mannschaft noch mal alles für ihre Fans. Für mich ist es eine Ehre, sie zu führen und diesen Moment hier gemeinsam zu erleben, mit allen, die zum Erfolg des Teams beitragen. 2 Millionen Menschen feiern auf Madrids Straßen ihre Weltmeister, doppelt so viele wie erwartet. Es ist schön zu sehen, wie eng verbunden sie sind, wie viel Spaß sie haben. Eine tolle Gemeinschaft. Es wirkt auch so natürlich, gar nicht aufgesetzt. Toll, sie so zu erleben. Sieht aus, als könnten sie ewig so weiterfeiern. Aber in nicht mal 4 Wochen beginnt schon La Liga.
4: Eine Riesenparty. Und eine Riesenparty erwartet auch am Ende die Fahrer der Tour de France in Paris. Vorher stehen allerdings noch einige Kilometer an. Heute die 16. Etappe und die wird besonders spannend, denn es ist das einzige Einzelzeitfahren dieser Tour. Die Strecke liegt am malerischen Genfer See, knapp 26 Kilometer lang. Und da kam die Pause gestern zur Vorbereitung gerade recht.
6: Endlich Entspannung. Am Tag der Ruhe gestern. Auch im Wissen, dass die dritte Tourwoche amtlich wird. Beim amerikanischen Team Education First mit dem deutschen Georg Steinhauser

0: Kaffeeausfahrt mit Kuchen am Ruhrtag. Heute das Einzelzeitfahren, Kampf gegen die Uhr. Die futuristischen Rennmaschinen stehen bereit.
1: Der Kurs ist relativ anspruchsvoll. Es geht gleich am Start, geht es gleich bergauf. Das Zeitfahrrad unterscheidet sich ein bisschen von dem Straßenrad. Am einfachsten sieht man es hier am Cockpit, am Lenker. Und ja, je aerodynamischer man ist, desto schneller ist man auch.
0: Knapp 2500 Kilometer stecken in den Beinen, genau 849 kommen noch. Der Boss fuhr gestern auch zum Kaffee raus, Tadej Pogacar, mit seinem UAE-Team auf der Suche nach Entspannung, auch auf den Zeitfahrrädern. Apropos Zeit, Pogacar ist der Titel kaum zu nehmen, aber der Kampf um Platz 2 so eng. Er hat dabei die besten Karten, Remco Evenepoel, Teamkollege von Florian Lipowitz, derzeit der Leader bei Red Bull Bora Hansgrohe. Evenepoel gilt heute als Favorit. Er, der Zeitfahr-Olympiasieger und Stärkste im Treten gegen die Uhr, nach dem Etappensieg Sonntag schon die Gedanken an den heutigen Dienstag. Wir haben einen schönen Ruhetag und dann kommt Dienstag ein guter Tag. Ich gehe wieder auf Etappensieg. Die benötigte Ruhe ist für die Fahrer vorbei, also rein in eine letzte spannende Tourwoche.
2: Ja, es geht weiter und live im Ziel steht unser Tourreporter Michael Entwerpes. In gut einer halben Stunde seid ihr in der ARD live auf Sendung. Einzelzeitfahren, Tour de France, das ist ja immer was ganz Besonderes. Und die ersten sind schon gestartet. Sind denn da auch schon Deutsche unterwegs?
3: Ja, unterwegs sind sie schon. Erster Starter war 13 Uhr, der erste Deutsche, dann Phil Bauhaus, John Degenkolb. Die sind alle schon auf der Strecke. Wir rechnen mit ungefähr 35 Minuten. Es wird ja gestartet in umgekehrter Reihenfolge des Gesamtklassements. Also der Letzte der Gesamtwertung geht als Erster ins Rennen und als Letzter dann Tadej Pogacar. Es werden jetzt also in kurzen Abständen die Deutschen hier eintrudeln. Und dann gibt es eine lange Lücke bis zu Florian Lipowitz, der ja als Fünftbester in der Gesamtwertung liegt. Also der wird als Fünftletzter dann hier im Ziel in Tournon-les-Bains ankommen.
2: Ja, genau. Lass uns mal auf die Gesamtwertung schauen. Du hast sie angesprochen, die ersten fünf. Also Pogacar vorne sollte eigentlich relativ sicher sein, wenn nichts mehr schief geht. Danach wird es ein bisschen spannender. Evenepoel als Zeitfahr-Olympiasieger ist auch schon relativ sicher auf Platz 2. Ja, Florian Lipowitz, da sind es 50 Sekunden auf Platz 3. Was schätzt du? Geht da noch was?
3: Ja, das kommt natürlich ein bisschen darauf an, wie die letzten Tage hier bei der Tour sein werden. Heute das Zeitfahren, da wird Florian Lipowitz nicht viel ausrichten können, wie sich die Konkurrenz schlägt. Vor allen Dingen Isaac Del Toro und Paul Sexas, die ihm noch Platz 3 streitig machen können, beziehungsweise die noch vor ihm liegen. Auch das wird man sehen. Also das kommt auf die nächsten Tage an. Morgen schwere Etappe, Donnerstag, Freitag, Samstag, Alpe d'Huez. Also das sind noch richtige Klopper. Aber ich würde mal sagen, Remco Evenepoel läuft auf das Podium zu. Also er ist momentan die Nummer 1 im Team Red Bull Bora Hansgrohe. Er hat 5 Minuten Rückstand, wie wir gesehen haben in der Gesamtwertung. Heute wird er ihn verkürzen. Bei der WM letztes Jahr in Ruanda zum Beispiel hat er auf Pogacar 2 Minuten 37 gut gemacht. Aber das war eine andere Strecke. Das muss man sagen. Jede Strecke ist anders. Das Profil heute liegt womöglich Evenepoel nicht ganz so, aber er ist heute einer der Favoriten.
2: Na, spannend auf jeden Fall und auch ein spannender Start quasi in diese dritte Tourwoche. Was ist denn in Richtung Finale diese Woche allgemein noch so zu erwarten?
3: Ja, wir hatten ja am Sonntag die erste Etappe in den Alpen und die nächsten kommen am Donnerstag auch Sierre Mellet. Dann am Freitag und Samstag zum ersten Mal in der Tourgeschichte zweimal Alpe d'Huez nacheinander. Also das ist schon eine absolute Herausforderung. Ich glaube, da werden wir spektakuläre Bilder sehen und am Ende des Tages auch die Entscheidung über den Toursieg und das Podium.
2: Ja, vielen Dank, Michael. Und das Einzelzeitfahren gibt es im Anschluss an die Tagesschau ab kurz nach 2 live im Ersten. Wir kommen jetzt zu einer Sportart, die haben Sie selbst ganz bestimmt schon mal gemacht. Vielleicht war Ihnen das aber auch gar nicht bewusst. Es geht um Fangen. Wussten Sie, dass es in dieser Disziplin Welt- und Europameisterschaften gibt? Coco heißt die, sagen wir mal, sportliche Variante aus Indien. Zwei Sportstudenten aus Mainz hatten bis dato auch keine Ahnung davon, bis sie von heute auf morgen in der deutschen Nationalmannschaft spielten.
4: Coco ist ein Fangspiel. Nein, nicht so. So. In Indien ist Coco Nationalsport. Zwei Teams auf einem Spielfeld. Was für eine Rennerei. Diese zwei Sportstudenten aus Mainz kennen das Spiel ganz genau. Levin Weckenmann und Niklas Gebhardt.
5: Coco ist ein, würde ich sagen, indisches Fangspiel, was vom klassischen Kinderfang vielleicht eine Basis hat, aber man spielt mit Regeln.
4: Es reicht erst mal zu verstehen, zwei Teams versuchen sich abwechselnd zu fangen. Den Rest der Regeln kann man lernen, haben die beiden auch geschafft. Sie sind deutsche Coco-Nationalspieler. Sie hatten erfahren, dass der deutsche Coco-Verband noch Spieler für die Weltmeisterschaft sucht. Fanden sie gut, haben gleich zugesagt. Dann ging es schon nach Indien zur WM. Rund zwei Dutzend Nationen spielten zum ersten Mal um den World Cup. Mittendrin die beiden Mainzer Sportstudenten. Niklas mit der 13, Levin mit der 1. Deutschland gegen Kenia. Alle Spiele der WM wurden auf YouTube übertragen. Ein bisschen wie Fußball mit mehreren Kameras, Kommentatoren und Zeitlupe. Die hier zeigt Levin. Und gleich kommt Niklas mit vollem Einsatz. Alles gegeben, doch nach vier Spielen in der Vorrunde sind sie ausgeschieden.
5: Für unsere Reise war das, glaube ich, vollkommen genug. Eine Sportart zu spielen, die man nicht kennt, nicht wirklich kann, dann bei einer Weltmeisterschaft aber antreten darf für Deutschland, das macht so ein Erlebnis dann doch einmalig.
4: Coco geht für die beiden weiter. Jeden Mittwochnachmittag beim Hochschulsport in Mainz trainieren sie den Nachwuchs.
6: Ja, ganz cool. Es macht auf jeden Fall Spaß.
7: Also mit den ganzen Regeln, da ist man schon die ganze Zeit am Nachdenken.
6: Doch, ist schon anstrengend. Man kommt gut ins Schwitzen.
4: Und dann soll es kommendes Jahr die nächste Coco-WM geben in England.
2: Boah, da hat richtig Spaß dran.
8: Das ich genau muss das jeden Tag machen mit meinem Kind, ständig. Also ja, okay. Insofern, vielleicht wenn er älter ist, dann mache ich auch mal mit. Liebe Zuschauer, wir bleiben einfach bei einem Thema, das das Kind in uns anspricht. Die Marvel-Superhelden, die kommen wieder mal zurück auf die große Leinwand. Und ich höre schon, da kribbelt's bei dir, oder?
2: Ja, ich muss sagen, ich bin vielleicht Fan. Wobei man auch sagen muss, ich weiß nicht, es ist ja schon ein paar Jahre her. Aber ich freue mich.
8: Das bleibt einfach immer ein Evergreen. Jetzt ist es nur ein kleiner Vorgeschmack, den wir jetzt für Sie haben. Aber das Star-Aufgebot, das kann durchaus mit dem der Halbzeitshow beim WM-Finale mithalten. Könnte einer der Blockbuster des Jahres werden, mehr in der Mima-Szene.
9: Lange mussten die Fans warten. Jetzt gibt es den ersten Trailer zum neuen Marvel-Film Avengers Doomsday. 2019 hatten sich die Marvel-Superhelden zuletzt im Kampf gegen das Böse zusammengetan. 7 Jahre später müssen sie sich nun einer neuen Bedrohung stellen. Das Wort Star-Aufgebot ist fast noch untertrieben. Chris Hemsworth als Thor, Pedro Pascal als Mr. Fantastic, Patrick Stewart als Professor X sind nur einige aus der A-Klasse Hollywoods, die im Film mitwirken und ab Mitte Dezember im Kino zu sehen sind. Matthias Schweighöfer wird in der berühmten Horrorfilmreihe Conjuring eine Rolle übernehmen, wie er auf Instagram bestätigt. Es ist einfach der Wahnsinn, Leute. Die News sind raus, ich werde Teil des Horrorfilms The Conjuring First Communion sein. Im September 2027 heißt es für den 45-Jährigen dann, paranormale Vorkommnisse untersuchen. Ob er Opfer oder Täter im Film wird, ist noch geheim. Wenn Rapper Drake auf etwas so ertritt, sollte man davon lieber die Finger lassen. 1,5 Millionen US-Dollar setzte er auf den WM-Sieg Argentiniens und lag bekanntlich falsch. Mal wieder, denn der sogenannte Drake-Fluch zieht sich so schon ein paar Jahre durch. Den Super Bowl-Sieger tippte er mehrfach falsch und schon vor 4 Jahren wettete er, Argentinien schafft den WM-Sieg in der regulären Spielzeit. Die gewannen zwar, aber eben erst im Elfmeterschießen. Als Multimillionär wird sich Drake vermutlich dennoch nicht von weiteren Wetten abhalten lassen.
8: Tja, so liebe Zuschauer, jetzt ist wieder Zeit für Besuch auf dem Mima-Sofa. Da landen in dieser Woche nur berühmte Kinder berühmter Eltern. Und auch unsere beiden heutigen Gäste können da eine Menge erzählen über Vor- und Nachteile, die das vielleicht auch mit sich bringt. Der Berliner Kultfriseur Frank Schäfer und sein Bruder, Schauspieler Alexander G. Schäfer, die Söhne des bekannten DDR-Schauspielers Gerd E. Schäfer. Ein doch recht ungleiches Paar, das sich aber richtig gut versteht und den Vater jetzt auch im Theater wieder aufleben lässt.
10: Er war sensationell.
11: Er war sensationell.
12: Ist die wahr?
11: Unser Vater, fand ich, war vor allen Dingen ein sehr kluger Mann, der sehr viel gelesen hat. Er war ein zutiefst humanistischer, kriegshassender Mensch.
13: Mit sowas mache ich keine Scherze.
14: Er war ein guter Vater und ein lieber Vater.
13: Das ist doch schon sehr lange her, wa?
15: Aber er ist präsent wie eh und je. Schauspieler Gerd E. Schäfer.
16: Sie kennen mich.
15: Aber sicher ihn und seine Söhne, Moderator und Schauspieler Alexander G. Schäfer.
17: Ein Knüller.
15: Und Kultfriseur Frank Schäfer. Sein Vater war bei ihm früher auch Stammkunde, sonntags zu Hause.
11: Und da musste ich denn sonntags ran. Die Haare. Vati saß dann da und hat sich das machen lassen. Mama wollte ja nicht, dass die Haare so kurz werden.
15: Frank, die Stilikone, die sich und andere in Szene setzt. Desiree Nick. Tamara Danz, Sänger Prince.
11: Dann wurde ich in so ein Hotel gebeten und dann war das ein Riesentheater. Und letztendlich habe ich nur ein bisschen gekämmt, weil sein Friseur krank war. War, glaube ich, eine Perücke auf, würde ich mal sagen.
13: Donnerwetter!
11: Kikifax.
15: Schon zu DDR-Zeiten keine Modenschau ohne ihn. Er frisiert, toupiert, koloriert alles andere als kleinkariert. Gehört auch zu einer Gruppe Kreativer, die DDR-Modekollektion 89-90 mitgestaltet haben.
11: Zu der Premiere im Haus der jungen Talente, jetzt Podiwil, war Karl Lagerfeld und Gautier. Ich dachte damals, sie wären Verkleidete irgendwie. Ah, kick mal, der sieht wie Karl Lagerfeld, das aber meint mit einem Fächer, wie lächerlich. Aber er war es wirklich.
13: Spannend, ja.
15: Natürlich. Spannend auch das, was sich die Brüder jetzt überlegt haben. Denn die berühmte Maxe-Baumann-Figur ihres Vaters ist zurück auf der Bühne. Alex ist Maxe, Frank frisiert und kostümiert.
17: Sehr ruhig.
13: Ich bin ihm die gefragte Persönlichkeit.
8: So, und bevor Theater gespielt wird und frisiert, sind Sie erstmal auf dem Sofa. Herzlich willkommen hier bei uns im Mittagsmagazin.
11: Vielen Dank.
8: Wir sind schon beim Du angelangt, deswegen, dass die Zuschauer sich nicht wundern, was ich hier mache. Jetzt, ich habe die ganze Zeit auf der Zunge, was ist das denn jetzt eigentlich? Immer ist von eurem Vater die Rede. Ihr habt aber ja auch eine Mutter gehabt.
11: Ja, na klar.
8: Mama oder Papa-Kinder eher gewesen als Kinder?
11: Mama und Vati, haben wir gesagt.
18: Ach, ja, Mama und Vati. Ja, okay. Im Osten sagte man, habe ich gehört, sagte man Vati.
8: Aber auch Mutti.
18: Ja, aber ja, Mutti. Wir haben eine Mischung gehabt.
8: Okay.
18: Also wir haben eine Mischung. Wir haben die Ost-West, so wie der im Süß.
8: Habt ihr euch das manchmal gewünscht, dass mit dem berühmten Vater, dass man da mal ein bisschen mehr Ruhe hat, auf der Straße irgendwie angesprochen zu werden?
18: Also es hat einen Vor- und Nachteil. Also sag mal, ich kann es mal so sagen, ich weiß, war bei dir auch so, in der Schule war es wirklich so, wenn die Lehrer unseren Vater mochten, dann haben wir auch, dann war es auch schon schön, wenn die Lehrer den Vater nicht so mochten, dann war es weniger schön. Am besten war die gar keinen Fernseher hatten oder Westfernsehen guckten, dann wurden wir als Persönlichkeit wahrgenommen. Also so war mein Eindruck.
11: Wir aber als Kinder wären natürlich lieber Kinder von so einem Schlagerstar gewesen.
8: Ach Gott.
11: Von so einem Winnetou. Ja. Ich meine, mein Vater spielt ja, oder unser Vater spielte ja Rollen, die wir eigentlich weniger gesehen haben. Aha. Weil als Kind findet man Schwenke doof. Aha. Man findet lieber so Schlagerstars toll. Frank Schöbe wäre ein toller Vater gewesen. So oder Gorko Mitic, wie gesagt.
8: Ja. Wenn er das jetzt hören würde, vor 25 Jahren ist er gestorben. Was war so das Wichtigste für euch, was er euch mit auf den Weg gegeben hat?
18: Ach, den Humor.
8: Und
18: den Humor.
8: Das aber, ja.
18: Und, ja, den Humor würde ich sagen. Ja, aber auch so eine gewisse, ich will nicht sagen Gleichgültigkeit, aber auch so Gelassenheit. Das hier
8: Gelassenheit.
18: Die Gelassenheit. Das ist das, was man auch in unser beider Beruf, das ist ja auch künstlerisch viel unterwegs, die braucht man, die Gelassenheit, sonst wird man verrückt.
11: Man konnte den Herrn Vater immer fragen zu allem.
18: Ja.
11: Und irgendwie hat er ein Buch gehabt, der dann auch nicht selber wusste, wo er das Buch genommen hat und der sagt, warte mal, Frank, hier, kick mal, so ist das. Und das fand ich ganz toll. Und unser Vater war ein ungeheuer intelligenter, kluger, wirklich der klügste Mann, den ich
18: mein ganzes Leben auch nicht schlecht.
11: Naja, du kommst ja leider
8: nicht. Ich lasse ihn ja wieder aufleben. Ne? Die Belitzer Festspiele. Übermorgen ist eure Premiere für keine Ferien für Max. Du machst Kostüm, Frisuren, du spielst den Maxe Baumann. Ja, und das auch noch.
11: Wir schieben auch, hat er auch.
8: Ja, ja. Aber ist dieser Maxe Baumann schon dir so ein bisschen Fleisch und Blut übergegangen auch?
18: Nein, es fällt mir nicht schwer. Fiel mir nicht schwer. Also hatte vorher schon Rollen. Vielleicht wissen die Fernsehzuschauer damit umzugehen. Also Weiße Rüssel, da gab es zum Beispiel ein Giesecke, ein Berliner Uhr, ähnlicher Typ.
8: Aha.
18: Oder My Fair Lady, Doolittle, hier heute Morgen mache ich Hochzeit, spiele ich alles, habe ich alles gespielt. Das sind so Vorstufen. Dadurch war der Schritt nicht allzu groß für Maxe Baumann.
8: Aha. Hast du auch solche Züge, die der Maxe Baumann auch so ein bisschen mitbringt? Ist das schon noch ein spezieller Charakter.
11: Der Vater war ja nicht Maxe Baumann. Ja. Fatih konnte Maxe Baumann gut darstellen. Mhm. Und Fatih war genau das Gegenteil von Maxe Baumann. Darum konnte er das so gut spielen, so weil er Leute beobachtet hat, wie wäre ich denn, wenn ich Maxe Baumann wäre. Und das war das Tolle. Gemacht, ne? Und darum ist er so doll eingestiegen, weil das gar nicht war. Mein Vater war eher ein intellektueller Mann. Ein Mann, der das Schöngeist hier liebte. Auch das Schöne, Kunst und sowas. Er war eher ein feiner Mann. Und dadurch heraus konnte er das so gut darstellen. Wie mein Bruder auch.
8: Ich glaube, es hätte ihm gefallen, wenn er wüsste, dass ihr das jetzt so auf die Beine stellt und ihn noch mal wieder hervorholt.
11: Alle Maxe Baumann.
8: Wir gucken uns das mal an.
15: Maxe Baumann macht es sich mal wieder bequem auf der Freilichtbühne in Belitz. Donnerstag soll hier die Einweihungsparty im Open-Air-Wohnzimmer steigen.
10: Ich mach das hier nicht zu meinem Privatvergnügen.
12: Ich mach das nicht zu meinem Privatvergnügen.
15: Gebrochene Beine, gebrochene Herzen.
17: Wie hättest du reagiert, wenn dein Ehepartner tagelange Ausflüge mit einer fremden Frau ins Lager macht?
15: Den Zuschauern wird einiges geboten.
19: Wir wollen da unsere Gäste nicht verärgern. Ne?
15: Die Proben laufen seit Wochen.
19: Während der Dienstzeit?
15: Frank Schäfer ist wieder für Frisuren und Kostüme zuständig bei Dagmar Gelke, Petra Blossay, Pierre Sanussi Bliss und allen anderen.
19: Das sollte eine Überraschung sein.
15: Bei seinem Bruder hat Frank nicht so viel zu tun, da liegt die Ähnlichkeit zumindest optisch in der Familie.
19: Na prima.
15: Ja, prima. Und am Donnerstag sind dann hoffentlich alle bereit für die große Baumann-Party.
8: Wird dann auch so schön getanzt.
18: Oh, genau. Ganz toll.
8: Das ist ganz toll. Wunderbar.
18: Toll. Also ich finde die Zusammenschnitte klasse.
8: Ja. Jetzt ist übermorgen schon Premiere. Kribbelt es da schon so ein bisschen? Habt ihr auch noch was, was ihr noch erledigen
18: Gott
8: müsst?
18: Gott sei Dank bin ich nicht so vom Lampenfieber so geschüttelt wie manche andere Kollegen. Geht bei mir. Aber es ist noch viel zu tun. Ja, weil Freilicht erfordert immer besondere Sachen. Wir haben ja ein Auto. Wir haben da noch viele andere Überraschungen. Fontänen und so weiter. Und da muss alles organisiert werden.
11: Zwei große Proben noch.
18: Ja, zwei große Proben. Haupt- und Generalproben.
11: Heute noch, morgen.
8: Also ihr, oh Gott, ihr habt so viel zu tun noch heute.
11: Heute noch,
8: ein
11: morgen
8: Privileg, dass ihr da seid.
11: Donnerstag ist das richtig.
18: Und Frank muss noch ein paar Kostüme nehmen.
8: Ja. Genau, aber auf der Bühne wolltest du nicht mitstehen, hä?
11: Ach, das war ja nicht die Frage.
18: Nein,
11: nicht. Mein Bruder ist Schauspieler, ich bin Friseur.
8: Aha. Also das muss man ja dann an der Stelle auch mal betonen. Du bist ja wirklich sehr prominent geworden durch genau diese Danke. Arbeit. Und dein Leben ist ja auch so ein Stück weit, würde ich sagen, verfilmt worden. Ja. Die Jugend im Film in einem Land, das es nicht mehr gibt. Wie war das für dich damals, als du von diesem Projekt gehört hast?
11: Ach, das fand ich ganz nett. Ich habe das ja nicht so für voll genommen. Ich dachte zuerst, ach, naja, wer weiß, was das ist. Ja, ja, toll, super. Und dann nahm das wirklich Form an, wurde noch ein bisschen verzögert durch Corona. Da nahm das richtig Form an. Und dann dachte ich, ach, na, wer weiß, was das für ein Film ist. Und wer weiß, was das für ein Scheiß. Nein, und wo ich den Film das erste Mal gesehen habe, gab ja so eine spezielle Aufführung. Oh, da war ich wirklich platt. Der Sabine hatte doch wirklich ganz toll gemacht.
8: Aha, er hatte allerdings
11: Nicht so gemacht, wie ich war, sondern so, wie man sich es damals vorstellt, wie man sich es jetzt vorgestellt hat. Weil damals war es viel größer, viel spektakulärer. Ja. Aber das hätte man in, weiß ich nicht, Spanien, Frankreich, Italien gar nicht geglaubt. Ja. Man musste ja einen Film schaffen, den man, der glaubhaft rüberkommt. Ja. Und der lief ja sehr, sehr gut, also wirklich sehr gut. Ich war in der Schweiz, ich war in Italien, in Spanien, nachher in Frankreich und habe da erzählt. Wunderbar. Und also, ich fand es toll.
18: Ist auch ein schöner Film.
8: Auf jeden Fall, wir gucken den jetzt mal an. So. Ein Film über die Modeszene der DDR.
18: Ach, das
8: du
18: ist
8: bist
18: nett.
8: Dargestellt von Sabine Tambrea.
18: Doch, das
8: gucken
18: ist
8: wir
18: nett.
8: Mal. Ja, toll.
20: Mensch, bist du schön. Geht das bei mir auch? Du bist Natur, da muss man nicht machen.
21: Rücken gerade, Brust raus, Becken nach vorne, auf die Spitze, drehen, lächeln und wieder zurück.
8: Wäre das ein Outfit für dich gewesen, in echt?
11: Damals war ich ja jung und da war das toll und da war das Mindeste. Also ich war noch viel schärfer angezogen. Aber dit, man muss es ja jetzt begreifen, mit dem jetzigen Blick. Und da Ist das genau richtig gewesen?
8: Wir haben auch noch die Bilder aus dem echten Leben von damals. Du warst ja wirklich quasi eine richtige Ikone, Teil verschiedener Modegruppen in der DDR. Hast frisiert, geschminkt. Hier sieht man das alles mal so ein bisschen. Ne? Das ist wirklich das echte.

0: echte Leben. Ne? Wie wild waren denn die Zeiten damals? Du hast das gerade schon so ein bisschen angesprochen.
1: Für mich war das eine ganz normale Jugend, muss ich sagen. Ich habe das ja nicht so als wild gesehen. Ich habe einfach das gemacht, was alle Jugendlichen in den 80er Jahren gemacht haben. Bestimme dich selber, sei neu, sei kreativ,
0: ja,
1: war ja damals.
0: Krasse Zeit, ja.
1: Das war die Zeit. Und da fand ich mich ganz normal, dass ich so speziell war, habe ich selber nicht wahrgenommen.
0: Alex, wie hast du das denn als Bruder wahrgenommen?
2: Ich fand den fantastisch, muss ich sagen. Er war immer mein, irgendwie so immer mein Vorbild, weil mein Bruder sich auch nicht verbiegen ließ und auch nicht lässt. Und das, und in der DDR war das ja nun nicht so einfach. Also wirklich, und wenn er mal einen Nackenschläge hatte, dann ist es aber mein Bruder, so wie bei der Merkel damals, abgeprallt. Also wirklich, wirklich so bei meinem Bruder. Und er hatte wieder eine neue Idee und war wieder anders schön. Also mein Bruder, wirklich... Also grandios. Und für den war auch, würde ich mal sagen, der auch viel zu klein. Der war, der wäre für die Weltkarriere, wäre mein Bruder. Kreativ und auch noch schön und immer wieder. Denn die ganzen Sachen sind ja nicht nur auf dem Mist von den anderen gewachsen, sondern der Frank hat das alles doch veredelt. Und das war auch... Das ist wirklich toll, auch diese Modenschau. Nein, aber wirklich auch die Modenschau.
0: Bruder. Auf jeden Fall, da bin ich richtig neidisch.
3: Mein Bruder ist wirklich ein Jutta-Bruder.
0: Ihr Lieben, zum Schluss noch mal, wenn ihr jetzt wüsstet, euer Vater könnte euch jetzt sehen hier mit all dem, was ihr so auf die Beine gestellt habt in den letzten 25 Jahren, seit er gestorben ist, noch mal. Was würde er sagen zu euch? Wie würde das auch ausdrücken?
2: Donnerwetter.
0: Donnerwetter?
1: Auf jeden Fall. Ja. Vati würde das toll finden und uns in
2: so ist es.
1: Arm nehmen wie hier die Mama, und dann wären wir zu viert, wie wir früher waren.
2: So.
1: Und das wäre toll.
2: Und würde sagen, Gott sei Dank, auch finanziell abgesichert. Sehr gut. Ist man ja auch mal in der heutigen Zeit ist es ja nicht ohne.
1: Das gerade waren sehr Beruf. Dicke damals. Genau. Ja. Wir waren sehr dicke. Ja. Wir haben einen Knäuel gemacht.
2: Ja, Knäuel ist es.
0: Verratet uns ganz zum Schluss noch mal, was waren eure Spitznamen als Kinder?
1: Butzi und Puffi.
2: Ja, Puffi. So,
1: Puffi sei ich heute noch, weil ich das besser sagen kann.
0: Ganz großartig. Vielen, vielen Dank, dass ihr bei uns wart und diesen Einblick gewährt habt.
1: Vielen Dank für das nette
0: Schönen Tag nochmal.
1: Ja. Freut uns ganz toll. Danke.
0: So, liebe Zuschauer, wir schauen jetzt noch aufs Wetter. Da kam ja die vergangenen Tage einiges an Regen runter, zumindest hier bei uns in Leipzig. Heute ist schon wieder vorbei mit dem Regen und da fragen wir nach bei Thomas Ranft im Wetterstudio. Sitzen wir jetzt auf dem Trockenen oder was?
4: Es klingt tatsächlich verrückt. Du hast eben schon gesagt, gestern gab es ja örtlich wirklich bei Regengüssen, zum Beispiel in Teilen von Mecklenburg-Vorpommern, über 30 Liter pro Quadratmeter. Das ist so ein halbes Monatssoll mal kurz, das da runtergekommen ist. Das war richtig nass. Auf der anderen Seite muss man wirklich auch konstatieren, wir sitzen zurzeit in Deutschland ziemlich auf dem Trocknen. Wenn wir uns mal die Bodenfeuchte in den verschiedenen Tiefen ansehen, die aktuellsten Daten des Deutschen Wetterdienstes sind von vorgestern. Beigebraun ist trocken, blau ist ganz schön feucht. Und dann stellen wir fest, in den oberen 10 Zentimetern ist es gerade im Westen extrem trocken. Kein Wunder, es gibt in NRW Stationen, da ist in diesem Monat noch nicht ein Tropfen Regen gefallen. Das sind 3 Wochen. Wahnsinn. Beim Blick in etwa 1 Meter Tiefe ist es zwar insgesamt entspannter, aber bei weitem nicht gut. Mehr Wasser würde helfen, denn diese Trockenheit hat Folgen. Nicht nur der Rasen in meinem Garten ist beige statt grün. Kommunen wie München setzen Wassersparpläne in Kraft. Und aus Wettersicht kann ich leider keine Entwarnung geben. Ausdauernder, flächendeckender Landregen würde helfen. Tja, aber die Prognose bis einschließlich Samstag gibt in weiten Teilen Deutschlands so zwischen nix und 2 Litern pro Quadratmeter her. Also das verdunstet locker innerhalb eines Tages. Direkt am Alpenrand sind es bis zu 5 Liter. Im Nordosten 5 bis 10 Liter pro Quadratmeter. Das löst das Problem nicht. Das verschärft es eher. Und deswegen nimmt unter anderem die Waldbrandgefahr zu. Das ist die Prognose für morgen. In den roten Bereichen herrscht die zweithöchste Warnstufe. Und in den Tagen danach wird die Situation wegen des fehlenden Regens noch kritischer. Womit wir uns jetzt die Wetterentwicklung der nächsten Stunden genauer ansehen. Der heutige Tag ist ja hochdruckgeprägt, aber nach und nach quellen mehr Wolken auf und ganz vereinzelt kann es in der Mitte auch mal einen Schauer geben. In der Nacht ist es dann zunächst klar, stellenweise kann sich etwas Nebel bilden und allmählich ziehen von Nordwesten dichtere Wolken auf. Und die breiten sich morgen immer weiter übers Land aus. Das geht einher mit ziemlich kräftigen Wind. Im Norden kann das auch stürmisch sein und es gibt den einen oder anderen Schauer. Auch mal ein Gewitter. ganz so viel Wasser auf die Fläche ist es nicht. Im Süden bleibt es auf jeden Fall noch ziemlich sonnig und trocken. Und die Temperaturen, sie pendeln sich heute Nachmittag auf Werte zwischen 19 Grad auf den ostfriesischen Inseln und 27 Grad im Breisgau ein. Im Laufe der Nacht kühlt es dann ganz gut ab auf Werte zwischen 6 Grad im Alpenvorland und 16 Grad.

0: in Schleswig-Holstein. Ja, morgen Nachmittag, da liegt dann die Spanne wieder bei den Höchstwerten so zwischen 17 Grad an der Nordsee und 28 Grad am Oberrhein. Die weiteren Aussichten in den nächsten Tagen: bleibt es für die meisten Zuschauer trocken. Ja, es gibt schon immer wieder mal einen Schauer, aber halt nur an den, ich sag's mal, an den Rändern, ja, im Nordosten, im Osten, am Alpenrand, dann im Nordwesten. Und mit den Temperaturen geht's wieder etwas aufwärts. Am Samstag kratzen wir wieder an der 30-Grad-Marke, also angenehm warm und kaum Regen, ja, das ist immerhin ganz gutes Ferien- und Urlaubswetter.
1: Kann ich gebrauchen. Ich fahre in die Ostsee demnächst. Vielen Dank, Thomas Ramm, für diese Aussichten. Liebe Grüße. Ja, und wir freuen uns jetzt an dieser Stelle schon auf morgen. Da machen wir weiter mit berühmten Kindern, berühmter Eltern auf unserem Sofa. Julina Drews ist da, natürlich Tochter von Jürgen Drews, längst selbst erfolgreiche Sängerin. Und was sie für Projekte hat, das stellen wir morgen vor.
2: Ja, bei euch. Wir schauen natürlich zu den Finals. Die gehen morgen los in Hannover. Da freuen wir uns auch drauf.
1: Dann bis dahin. Tschüss.
2: Ciao.
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0: Guten Tag und willkommen zu den Nachrichten bei Tagesschau 24. Schön, dass Sie dabei sind. In Deutschland hat es im vergangenen Jahr wieder mehr Fälle von sexuellem Missbrauch an Minderjährigen gegeben. Insgesamt registrierte die Polizei mehr als 18.300 Betroffene und damit einen Anstieg um 3,6% im Vergleich zu 2024. Das geht aus dem neuen Lagebild hervor, das Bundesinnenminister Dobrindt, die Missbrauchsbeauftragte des Bundes Klaus und der Chef des Bundeskriminalamtes Münch in Berlin vorgestellt haben. Besonders hoch ist demnach die Zahl von Fällen mit jugendpornografischen Inhalten, auch ohne Körperkontakt, also beispielsweise im Internet.
1: Auch ohne großes Wissen kann man aus harmlosen Aufnahmen Kinder jugendpornografische Inhalte erstellen. Und was wir auch wissen aus der Forschung ist, dass die psychischen Folgen und die emotionalen Belastungen für Betroffene bei einer solchen Form von digitaler Gewalt in ihrer Schwere vergleichbar sind mit auch direkten physischen sexualisierten Gewalterfahrungen. Also das heißt, wir müssen das sehr, sehr ernst nehmen.
0: Nach dem Rücktritt von Jens Spahn als Unionsfraktionschef wird zunehmend über das Verbot der Leihmutterschaft in Deutschland debattiert. Bildungsministerin Prien äußerte Verständnis für Paare, die sich Hilfe im Ausland holen. Dem Portal The Pioneer sagte die CDU-Politikerin, sie gehe aber nicht davon aus, dass ihre Partei die ablehnende Haltung zur Leihmutterschaft zeitnah ändere. Die SPD teilte mit, sie habe die Meinungsbildung dazu noch nicht abgeschlossen. Grünen-Fraktionschefin Hasselmann fordert eine neue Auseinandersetzung mit dem Thema. Die Linkspartei verweist auf das Risiko, dass Leihmütter ausgebeutet werden. In Italien sorgt der Tod eines Einwanderers bei einem Polizeieinsatz für Empörung und Proteste. Der Marokkaner war am Sonntag gestorben, als er von Polizeibeamten minutenlang zu Boden gedrückt wurde. Er hatte mehrfach um Hilfe gerufen. Der Grund für die Festnahme des 42-Jährigen ist bislang unklar.
2: Trauer und Wut in Bologna. Am Sonntag starb ein Einwanderer aus Marokko bei einem Polizeieinsatz in einem Vorort der Stadt. Wir sind heute zusammengekommen, um Gerechtigkeit zu verlangen und Wahrheit. Die Umstände, unter denen der 42-Jährige ums Leben kam, befeuern in Italien eine Diskussion um exzessive Polizeigewalt. Videos zeigen zwei Einsatzkräfte, die den mit Handschellen gefesselten Mann minutenlang am Boden festhalten. Zu hören ist, wie er ruft: Aiuto, Hilfe. Was dem Einsatz vorausging, ist nun Gegenstand der Ermittlungen. Italiens Regierung verspricht bei der Aufklärung völlige Transparenz. Die Nichte des Opfers fordert Gerechtigkeit. Wer eine Uniform trägt, hat eine enorme Verantwortung, Menschen zu schützen. Im Anschluss an die Kundgebung in Bologna griffen einige Teilnehmer Polizisten an. Der Anwalt der Familie des Getöteten distanzierte sich von den Ausschreitungen.
0: Bei einem Angriff auf ein Frachtschiff im Schwarzen Meer sind nach rumänischen Angaben 3 Seeleute schwer verletzt worden. Das Schiff unter liberianischer Flagge war auf dem Weg von Ägypten zum ukrainischen Hafen Reni, als sich der Angriff vor der Küste Rumäniens ereignete. Noch ist unklar, wer dafür verantwortlich ist. Rumäniens Präsident Nicușor Dan vermutet jedoch einen Zusammenhang mit dem russischen Angriffskrieg gegen die Ukraine. In Afghanistan sind bei schweren Sturzfluten mindestens 23 Menschen ums Leben gekommen. Mehr als 100 Personen wurden in der Provinz Nuristan im Osten des Landes vermisst. Durch die Unwetter sind zahlreiche Gebäude eingestürzt. Afghanistan ist für Extremwetter besonders anfällig. Bei Sturzfluten gibt es immer wieder viele Todesopfer. Die Tat hatte Ende Juni bundesweit für Aufsehen gesorgt. Ein Mann erschoss in einer Mutter-Kind-Einrichtung im niedersächsischen Stade 6 Menschen. Jetzt hat sich der 45-jährige

0: mutmaßliche Täter in der Untersuchungshaft offenbar selbst getötet. Er sei am Morgen leblos in seiner Zelle in Bremervörde gefunden worden, teilte das Justizministerium in Hannover vor wenigen Minuten mit. Weitere Ermittlungen laufen. Die Deutsche Bahn will ihre Fahrgäste und Mitarbeiter besser schützen. Bis Oktober soll deshalb ein Alkoholverbot an allen 5.400 Bahnhöfen in Deutschland eingeführt werden. Der Konsum von Wein, Bier und Spirituosen soll künftig nur noch in der Bahnhofsgastronomie erlaubt sein. An einzelnen Bahnhöfen, wie zum Beispiel in Frankfurt und Köln, gilt schon ein Alkoholverbot. In Deutschland hat es im vergangenen Jahr wieder mehr Fälle von sexuellem Missbrauch an Minderjährigen gegeben. Insgesamt registrierte die Polizei mehr als 18.300 Betroffene und damit einen Anstieg um 3,6% im Vergleich zu 2024. Das geht aus dem neuen Lagebild hervor, das Bundesinnenminister Dobrindt, die Missbrauchsbeauftragte des Bundes Klaus und der Chef des Bundeskriminalamtes Münch in Berlin vorgestellt haben. Besonders hoch ist demnach die Zahl von Fällen mit Jugendpornografischen Inhalten, auch ohne Körperkontakt, also beispielsweise im Internet.
1: Hier bei dem Berliner Verein Wildwasser beraten sie Mädchen und junge Frauen, die sexualisierte Gewalt erlebt haben. Die beiden Beraterinnen wollen ihren Namen nicht nennen. Sie berichten, dass die Anfragen, die bei ihnen landen, immer mehr werden.
2: Wir können auch sagen, dass die digitalisierte sexualisierte Gewalt deutlich zugenommen hat. Das heißt nicht immer, dass es nicht auch Analoge gibt, ne, aber dass das eben zusammenkommt.
1: Mit Deepfakes hätten Sie in Ihrer Beratungsstelle noch nicht so viel zu tun.
3: Wir haben viel eher zu tun mit Videos, die kursieren, zum Beispiel an Schulen oder in Klassenchats oder mit Fotos, auch mit Erpressung, die darüber erfolgt und großen Ängsten, die auch damit verbunden sind und einfach auch dieser Unkontrollierbarkeit, die das Internet so mit sich bringt.
1: Auch das Bundeskriminalamt und die Politik beobachten, dass immer mehr Delikte online begangen werden.
4: Das ist für uns eine Herausforderung, die nach unserer Einschätzung in der kommenden Zeit noch stärker wird, weil eben künstliche Intelligenz es noch viel einfacher macht, eben pornografische Inhalte, jugendpornografische Inhalte zu erstellen.
5: KI-Apps, die KI nutzen, erleichtern das Cybergrooming. Warum? Weil sie falsche Identitäten möglich machen und damit die gezielte Täuschung, weil sie Freundschaft und Nähe signalisieren in Chats oder sie gezielt vorgaukeln. Und das eigentliche Ziel sind dann eben diese sexuellen Handlungen, zunächst per Chat, im Video oder eben bei physischen Treffen.
1: 70% solcher Treffen führten tatsächlich zu massivem sexuellen Missbrauch. Was die Ermittler auch beschäftige, sei das Phänomen des Livestreamings.
6: Hier ist es so, dass Täter per Livestream mitunter Anweisungen geben und einen im Ausland in der Regel stattfindenden Missbrauch von Kindern oder Jugendlichen verfolgen. Ein Hotspot sind die Philippinen. Wir hatten im Jahr 2024 25 Hinweise auf solche Fälle des Livestreamings. Aktuell sind es schon in diesem Jahr über 250.
1: Manfred Schmitz kann heute als Erwachsener von dem Missbrauch erzählen, den er als Messdiener über Jahre erlebt hat.
7: Ich bin nicht penetriert worden, Gott sei Dank nicht, aber mit Anfassen, mit Küssen, mit Fleck in der Hose, Samenerguss und solchen Sachen und auf den Schoß nehmen und da rüberrutschen über das Glied, Küssen auf den Mund.
1: Als junger Erwachsener sei er sehr oft krank gewesen, habe Panikattacken gehabt, aber erst später den Zusammenhang verstanden.
7: Da war ich aber dann schon Ende 60 Jahre alt und dann wird einem erst Stück für Stück klar, was passiert ist und wie die Zusammenhänge sind.
1: Heute setzt er sich als Rechtsanwalt für andere Betroffene ein und empfiehlt ihnen, auf jeden Fall zu einer Beratungsstelle zu gehen.
0: Ja, das vertiefe ich jetzt mit Kerstin Klaus, der unabhängigen Bundesbeauftragten gegen sexuellen Missbrauch von Kindern und Jugendlichen. Guten Tag.
5: Guten Tag.
0: Frau Klaus, wir hören ja seit Jahren, der Kinderschutz müsse Priorität haben. Wenn die Zahlen jetzt aber trotzdem steigen, woran scheitert dann das Versprechen?
5: Ich glaube, hier kommen zwei Dinge zusammen. Einmal ist tatsächlich das Phänomen digitale sexualisierte Gewalt, also alles, was über das Netz angebahnt wird oder auch vollzogen wird, ein Riesenfaktor. Zum anderen können wir aber auch sagen, ja, es steigt eine Anzeigebereitschaft. Und im Bundeslagebild, das wir heute vorgestellt haben, sind ja die ausermittelten Fälle. Das heißt, nicht jeder zusätzlich neue Fall oder nicht jeder Anstieg muss in diesem Sinne negativ betrachtet werden. Aber klar ist auch, das Dunkelfeld in diesem Deliktfeld ist riesengroß. Und insofern sehen wir auch in diesem Bundeslagebild nur die Spitze des Eisbergs.
0: Das wäre dann ja erschreckend. In mehr als der Hälfte der Fälle kannten die betroffenen Kinder ja die tatverdächtige Person schon. Warum richtet sich dann die öffentliche Debatte trotzdem so stark auf den fremden Täter im Internet, obwohl mehr als die Hälfte der Taten im bekannten Umfeld geschieht?
5: Es ist wirklich eine verrückte Konstellation, dass wir erst Jahrzehnte gebraucht haben, damit verstanden wird, dass sexuelle Gewalt vor allem im sozialen Nahfeld von Kindern und überproportional in den Familien verübt wird und Kinder dort betroffen sind, weil dort die Abhängigkeitsverhältnisse am größten sind. Und über den digitalen Raum sind wir plötzlich wieder in einer Debatte, wo sich das Ganze umkehrt. Ja, da gibt es auch gerade Jugendliche, die sozusagen in der sozialen Peer Group sind, aber gleichzeitig eben auch den klassischen Fremdtäter, der einfach über Chatfunktion Zugriff auf das Kind, auf den Jugendlichen erlangt. Also beides ist wahr, das soziale Nahfeld und der Fremdtäter.
0: Und man muss ja auch sagen, wir kommen zu den sozialen Netzwerken noch später, aber die Schutzkonzepte, die werden ja seit Jahren gefordert und trotzdem erleben Betroffene immer noch, dass Hinweise übersehen oder Beschwerden auch nicht ernst genommen werden oder Institutionen vor allem ihren eigenen Ruf schützen. Woran hakt es denn?
5: Wir müssen uns damit auseinandersetzen, wie Täterstrategien wirken. Weil es ist zu einfach gedacht, wenn wir denken, Täterstrategien führen nur dazu, dass ein Kind, ein Jugendlicher sich so verhält, wie der Missbrauchstäter es möchte und darüber schweigt. Nein, Täterstrategien adressieren immer auch das erwachsene Umfeld. Das heißt, egal ob in Schule, Sport oder Kirche, das sind Menschen, die wahrgenommen werden als die, die besonders gut mit jungen Menschen umgehen können, die besonders beliebt sind. Das alles ist Teil von Täterstrategie und deswegen reagiert das Umfeld so selten auf diese ersten Signale, auf Hinweise, auf das, was ein Kind, ein Jugendlicher sagt. Da denkt man schnell, was, wenn es nicht stimmt, statt zu denken, was, wenn es stimmt, was heißt das für den jungen Menschen und was muss ich jetzt tun?
0: Und weil Sie auch die sozialen Netzwerke öfters angesprochen haben, man muss es ja eben sagen, für Kinder ist es ja selbstverständlich, sich in Chats, Spielen und sozialen Netzwerken zu bewegen, wo man eben auch Nachrichten bekommen kann. Müssten dann aus Ihrer Sicht plattformtechnisch und rechtlich auch viel stärker verpflichtet werden, eben die Risiken von sexuellem Missbrauch zu verhindern?
5: Absolut. Die Anbieterverantwortung ist von großer Bedeutung. Ich habe mich sehr gefreut, dass jetzt in dem Expertenpapier, das Ursula von der Leyen also auf europäischer Ebene vorgelegt wurde, sogar gesagt wurde, wir brauchen eine Beweispflichtumkehrung. Also, dass die Anbieter künftig beweisen müssen, dass ein Raum geschützt ist für die Altersgruppe, für die die jeweilige App, die Funktion freigeschaltet ist in Spielen oder auf Social Media. Und gleichzeitig stimmt aber auch, wir müssen Schutz vorrangig denken und Teilhabe dem unterordnen. Das heißt, eine gesunde Teilhabe für Kinder und Jugendliche gibt es erst dann, wenn der Schutz gewährleistet ist, weil Anbieter ihre Hausaufgaben machen, weil Geräte und Programme sozusagen die sogenannte Safety by Device liefern, also klare Sicherheitsvorkehrungen schon auf dem Endgerät. Und wir brauchen Eltern und wir brauchen Erwachsene, die sich verantwortlich erklären für den Schutz von Kindern und Jugendlichen im digitalen Raum.
0: Was würden Sie dann sagen, ist vielleicht sogar so der häufigste Fehler von Erwachsenen in solchen Momenten, in denen Kinder in Plattformen angesprochen werden? Also wie reagiert man so, dass das Kind nicht grundsätzlich unter Druck gerät?
5: Also zum einen beginnt das Risiko viel früher, weil vielen Eltern gar nicht bewusst ist, dass fast alle Spiele Chatfunktionen haben und dass über diese Chatfunktion x-beliebig Männer, vorwiegend sind es Männer, Zugriff auch auf mein eigenes Kind haben. Das wird unterschätzt, das ist das größte Risiko. Und das zweite ist, wir unterschätzen, wie sehr oder wie schwierig es für Kinder und Jugendliche ist, sich mit Erwachsenen darüber zu sprechen, insbesondere wenn sie selber Fehler gemacht haben. Sagen wir, sie haben sich in längere Chatverläufe verstrickt und haben tatsächlich auch ein intimes Bild von sich geschickt. Darüber reden Jugendliche nicht. Das heißt, wir müssen Jugendlichen andere Türen aufmachen und sagen, nein, du musst nicht mit mir als Eltern reden unbedingt, aber überleg dir, die eine erwachsene Person, mit der du reden würdest, kläre im Vorfeld, ist sie bereit, dir zuzuhören und dir zu helfen, und fragen sie als Eltern nach, immer so einmal im Jahr, übrigens stimmt das noch mit der einen erwachsenen Person, mit der du reden könntest, wenn irgendein Mist im Internet passiert. Das sind kleine Dinge, aber sie machen einen Unterschied.
0: Das heißt unter anderem dann auch Hilfe über das bundesweite Hilfetelefon oder Portal?
5: Als Eltern kann ich mir auf jeden Fall über das Hilfetelefon bei meinem Amt auch Rat und Beratung holen. Wie gehe ich um, wenn ich bei meinem Kind einen Verdacht schöpfe zum Beispiel? Gleichzeitig können aber auch Fachkräfte anrufen. Und wir haben auch eine Online-Beratung, die richtet sich insbesondere an Jugendliche. Und da erleben wir immer wieder, wie sehr Jugendliche sich selbst die Schuld geben, obwohl die Schuld eindeutig bei der erwachsenen Person liegt, und wie sehr sie sich schämen und deswegen im Grad nicht sprechen. Das heißt, die Last für Jugendliche ist oft noch größer, weil sie sich selbst die Schuld geben. Kinder wissen irgendwann, ich habe daran keinen Anteil, ich konnte gar nichts dafür. Das heißt, wir müssen mehr in Hilfe und in Strukturen der Unterstützung auch und gerade für Jugendliche investieren.
0: Und dementsprechend auch für mehr Aufklärung und ein offenes Ohr sorgen. Dankeschön. Kerstin Klaus war das für uns, die unabhängige Bundesbeauftragte gegen sexuellen Missbrauch von Kindern und Jugendlichen.
5: Sehr gerne.
0: Und wir schauen nach Italien, denn dort sorgt der Tod eines Einwanderers bei einem Polizeieinsatz für Empörung und Proteste. Der Marokkaner war am Sonntag gestorben, als er von Polizeibeamten minutenlang zu Boden gedrückt wurde. Er hatte mehrfach um Hilfe gerufen. Der Grund für die Festnahme des 42-Jährigen ist bisher unklar.
8: Die Trauer, die Wut und eine Anklage. Das ist Khadija Fakir, die Schwester des Mannes, der am Sonntag bei einem Polizeieinsatz ums Leben kam. Die Polizei hat meinen Bruder getötet. Mein Bruder war nicht bewaffnet. Er hatte nichts in der Hand. Es gibt Zeugen, die sagen, dass sie ihn gefesselt haben, festgefesselt haben und ihn geschlagen haben. Die Umstände, unter denen der 42-jährige gebürtige Marokkaner am Sonntagmittag ums Leben kam, sind gut dokumentiert. Sofort kursieren Videos im Netz. Zu sehen sind zwei Einsatzkräfte, die den mit Handschellen gefesselten Mann minutenlang am Boden festhalten. Zu hören ist, wie er ruft: Aiuto, Hilfe. Dann dauert es wieder eine gefühlte Ewigkeit, bis Rettungskräfte sich um den reglos am Boden liegenden Mann kümmern und nur noch seinen Tod feststellen können. Der Todesfall hat in Italien eine Diskussion um exzessive Polizeigewalt ausgelöst. Regierungschefin Meloni sagt: Was in Bologna geschehen ist, ist inakzeptabel. Sie verspricht völlige und unabhängige Aufklärung. Die Polizeigewerkschaft warnt vor voreiligen Schuldzuweisungen. Der Tod eines Menschen ist immer eine Tragödie. Das war ein ziemlich komplizierter Einsatz mit Rettungskräften. Vor Schuldzuweisungen müssen wir die Ermittlungen abwarten. Was dem Polizeieinsatz vorausging, ist Gegenstand dieser Ermittlungen. Der Mann soll sich bereits Stunden vor seinem Tod auffällig verhalten haben, dann aggressiv gegenüber den Einsatzkräften. Die Staatsanwaltschaft wertet Zeugenaussagen und Videos aus. Gestern Abend in Bologna. Tausende sind auf die Straßen gegangen. Der Bürgermeister hat eingeladen, er will ein Zeichen setzen, ein Zeichen der Solidarität mit der Familie des Getöteten. Unsere Stadt ist eine vereinte Gemeinschaft, eine Gemeinschaft, die den Schmerz spürt, wenn einer der ihren von uns gerissen wird. Wir sind heute zusammengekommen, um Gerechtigkeit zu verlangen. Gerechtigkeit und Wahrheit. Wer eine Uniform trägt, hat eine enorme Verantwortung. Menschen zu schützen, und zwar vor allem die Schwächsten. Im Anschluss an die Kundgebung in Bologna griffen einige Teilnehmer Polizisten an. Der Anwalt der Familie des Getöteten distanzierte sich von den Ausschreitungen.
0: Und meine Kollegin Bibiana Barth hat mit unserem Italien-Korrespondenten Tilman Kleinjung gesprochen und wollte von ihm wissen, welche Details denn bislang dazu bekannt sind.
9: Ja, der Fall ist sehr gut dokumentiert durch Videos, die Augenzeugen und auch Nachbarn aufgenommen haben. Und auf diesen Videos ist eben zu sehen, wie zwei Polizeibeamte auf dem Mann knien, liegend am Boden. Er ist mit Handschellen gefesselt, liegt auf dem Bauch. Und ein dritter Mann, offenbar ein Zivilist, hält ihn an den Füßen fest. Man hört auch auf diesen Videos, wie er Aiuto ruft. Es ist genug, Hilfe, Hilfe, bis er dann schließlich reglos liegen bleibt. Und dann Rettungskräfte, die ebenfalls vor Ort waren, nur noch

0: der gerade von mir beschriebenen Szene, wo er dann minutenlang, wirklich minutenlang am Boden festgehalten wurde, wie dann auch sehr langsam die Rettungskräfte zu dem Mann dazukamen und nur noch seinen Tod feststellen konnten.
1: Timmermann, wie ist die Situation in Italien? In den USA sind Fehltritte der Eisbeamten ja mehrfach bekannt und dokumentiert. Wie ist die Lage in Italien?
0: Ja, zunächst einmal ist, wir haben ja gestern diese große Veranstaltung in Bologna gehabt, wo tausende Menschen auf die Straße gingen, um Zeugnis abzulegen, um ein Zeichen zu setzen gegen diesen Polizeieinsatz und vor allem für den Mann, der da ums Leben kam und für seine Familie Solidarität. Also da ist zunächst einmal ganz viel Trauer und Wut und natürlich auch Unverständnis über diesen Einsatz, auch über das zögerliche Eingreifen der anwesenden Sanitäter, die ja ohnehin am Ort waren. Also ganz viel Unverständnis. Es ist jetzt hier nicht an der Tagesordnung, dass über Eskalation von Polizeieinsätzen diskutiert oder berichtet wird. Von daher trifft dieser Fall Italien ja mehr oder weniger unvorbereitet, aber umso heftiger. Deshalb wird es und gab es auch schon bereits mehrere Proteste auch in anderen Teilen Italiens.
1: Und was fordern die Menschen auf der Straße bei diesen Protesten?
0: Ja, sie fordern vor allem Gerechtigkeit und Aufklärung. Und das ist ja ein Appell, der sich vor allem jetzt auch an die Regierung und insbesondere den Innenminister, den Chef der Polizei richtet. Die Regierung Meloni hatte ein Sicherheitsdekret verabschiedet, was bei genau solchen Fällen nun zum ersten Mal greift, dass nämlich Voruntersuchungen angestellt werden, die zunächst intern bleiben und dann das Ganze auch von der Staatsanwaltschaft offiziell aufgenommen wird und nach dem Strafrecht auch entsprechend behandelt wird und untersucht wird und möglicherweise auch dann vor ein Gericht gebracht wird. Und hier ist der Verdacht ganz groß, dass möglicherweise diese Regierung das jetzt nicht mit der letzten Härte verfolgt, aber diesem Eindruck treten Regierungsvertreter, sei es der Innenminister oder auch andere Vertreter der Regierungskoalition, entschieden entgegen und sagen, wir wollen maximale Transparenz. Und es geht ja auch gar nicht anders, denn der Fall ist so umfangreich dokumentiert, weil er sich ja offenbar über Stunden in diesem Vorort von Bologna hingezogen hat, dass es praktisch gar keine Alternative zur Transparenz gibt.
1: Also ein Fall, der noch aufgearbeitet werden muss. Danke, Timmermann Kleinjung, für diese Einzelheiten aus Rom.
2: Die Deutsche Bahn will ihre Fahrgäste und Mitarbeiter besser schützen. Bis Oktober soll... Entschuldigen Sie bitte. Deshalb ein Alkoholverbot bis Oktober an allen 5.400 Bahnhöfen in Deutschland eingeführt werden. Der Konsum von Wein, Bier und Spirituosen soll künftig nur noch in der Bahnhofsgastronomie erlaubt sein. An einzelnen Bahnhöfen, zum Beispiel in Frankfurt und Köln, gilt schon ein Alkoholverbot.
3: Kein Bierchen mehr am Bahnsteig. Diese Nachricht kommt bei vielen Menschen gut an, mit denen wir heute Morgen am Kölner Hauptbahnhof sprechen.
4: Man fühlt sich unsicherer, wenn vor allen Dingen abends halt sehr viel Alkohol konsumiert wird an Bahnhöfen. Deswegen habe ich da auch eher nicht so gute Erfahrungen gemacht. Und ich denke schon, dass das eigentlich dann sinnvoll wäre, vor allen Dingen für die Sicherheit.
5: Alkohol an sich ist halt enthemmend für die Leute. Und Gewaltbereitschaft wird durch erhöht.
6: Wenn man auf Mannschaftsfahrt ist, klar, dann hat man natürlich sein Bier mal dabei. Also grundsätzlich bin ich aber dafür, weil man kann das ja nicht unterscheiden, ne? Wer sich noch benehmen kann und wer nicht.
3: Weniger Alkohol, weniger Gewalt und Auseinandersetzungen wie diese hier. So die Hoffnung. An einigen großen Bahnhöfen gilt jetzt schon ein Alkoholverbot, etwa in Frankfurt, Köln oder Hamburg. Jetzt will die Deutsche Bahn an allen 5.400 deutschen Bahnhöfen durchgreifen. Nachdem am Freitag ein Kontrolleur von einem mutmaßlich betrunkenen Fahrgast attackiert und lebensgefährlich verletzt wurde.
7: Unsere Erfahrungen sind durchweg positiv. Dort, wo das Alkoholkonsumverbot schon gilt, da sind die Rückmeldungen sehr positiv und die Gewalt ist auch zurückgegangen, das Unsicherheitsgefühl der Menschen. Und das hat uns bestärkt, das auszuweiten.
3: Das Mitführen von Alkohol soll weiterhin erlaubt bleiben. Ebenso das Trinken in den Zügen. Wer sich in Zukunft nicht an das Verbot am Bahnhof hält, dem droht ein Platzverweis oder sogar ein Hausverbot, so die Deutsche Bahn. Aber es bleibt bei vielen noch ein gewisser Zweifel.
8: Frage stellt sich halt immer, ob es eingehalten werden kann. Wer kontrolliert es?
9: Das wird schwieriger sein, das durchzusetzen.

0: setzen, aber man hofft aufs Beste.
1: Die Deutsche Bahn sagt dazu, man habe die eigenen Sicherheitsteams in diesem Jahr verstärkt und werde mit der Bundespolizei zusammenarbeiten, um das Verbot auch wirklich durchzusetzen.
2: Norwegen zieht immer mehr Urlaubende an, aber der Tourismusboom hat seinen Preis. Deshalb dürfen besonders stark besuchte Gemeinden seit kurzem eine Tourismusabgabe einführen, um Kosten für Infrastruktur und Naturschutz mitzufinanzieren. Die Politik feiert die neue Regelung als Erfolg, aus der Hotelbranche aber kommt Kritik.
3: Es ist eine einzigartige Landschaft, unendliche Weite, hohe Berge, steile Felsen und Meer. Dazu viele kleine Städtchen mit den typisch skandinavischen Holzhäusern. Die Lofoten in Nordnorwegen. Jedes Jahr locken sie mehr als 1 Million Touristen an. Und die Zahl steigt weiter. Viele fahren mit dem Wohnwagen her, wollen ganz nah an der atemberaubenden Natur sein.
4: Norwegen war schon immer ein großes Mysterium, das erkundet werden wollte. Und jetzt hatten wir die Zeit und den Camper.
5: Wir möchten Norwegen auch mal ausprobieren und dann... Ja, warte spontan in Sommerferien, ein bisschen der Hitze entkommen, Natur, Wandern, Ruhe.
3: Sie halten sich an die Regeln. Andere Touristen kommen den Einheimischen aber zu nah. Bauer Anders Nielsen ist inzwischen vor allem genervt. Sein Grundstück muss er absperren.
6: Wenn ich dieses Schild nicht aufhänge, stehen plötzlich 100 oder 200 Wohnwagen auf meinem Feld. Die Leute glauben, die Fläche werde nicht genutzt. Dann fahren sie einfach drauf und campen. Und dabei zerstören sie das Futter für unsere Tiere.
3: Besonders im Sommer wird es manchmal eng. Hunderte Autos und Wohnwagen versuchen vor seinem Feld aneinander vorbeizukommen.
6: Das hier ist doch gar nichts. Wenn es hier 25 Grad warm ist, dann ist hier vollständiges Chaos.
3: Die Lofoten haben sich dank ihrer milden Temperaturen im Sommer vom Geheimtipp zum Hotspot entwickelt.
6: Früher kamen hier nur ein paar deutsche Touristen. Das war völlig in Ordnung. Heute kommen die Menschen aus der ganzen Welt. Aus Asien, aus ganz Europa.
3: Viel Müll, volle Parkbuchten und zu enge Straßen, auf denen nur schwer mehrere große Wagen aneinander vorbeikommen. Die Infrastruktur hier auf den Lofoten kommt mit dem Touristenboom bisher nicht mit. Das sieht auch Hotelbesitzer Ola Kjeset. Der Schreiner hat in den 90er Jahren angefangen, alte Fischerhütten zu Ferienwohnungen umzubauen.
7: Wir auf den Lofoten haben gelernt, gute Gastgeber zu sein. Früher haben wir hier hunderte Fischer über Wochen beherbergt. Deshalb sind wir seit jeher gewohnt, Menschen von außerhalb zu empfangen.
3: Doch inzwischen ist es selbst ihm zu viel geworden. Und das, obwohl er von den Touristen lebt.
7: Wir sind gerade mal 25.000 Menschen, die hier auf den Lofoten leben. Aber haben inzwischen mehr als 1 Million Touristen im Jahr. Natürlich stellt uns das für große Herausforderungen. Wer diesen exklusiven und schönen Ort erleben möchte, soll deshalb ruhig einen Beitrag zahlen.
3: Die Kommunen in Norwegen dürfen jetzt deshalb eine Touristensteuer einführen. Bis zu 3% des Übernachtungspreises werden dann zusätzlich fällig. Erhoben wird der Betrag vermutlich aber erst ab Januar 2027. Denn die Kommunen müssen Konzepte vorlegen, dass das Geld tatsächlich in Infrastruktur für Touristen fließt. So wie hier. An diesem Wanderweg wurden erst vor kurzem Toiletten aufgestellt, damit die Touristen nicht mehr in die Büsche machen.
8: Wir haben uns sehr für die Steuer eingesetzt. Wir werden damit noch mehr Toiletten bauen. Außerdem wollen wir weitere Wanderwege anlegen und Parkplätze schaffen, damit sowohl Touristen als auch Einheimische genügend Parkmöglichkeiten haben.
3: Doch das neue Gesetz gilt nur für gebuchte Übernachtungen, zum Beispiel in Hotels oder Ferienwohnungen. Wildcamper, die sich nirgends anmelden, können nicht abgerechnet werden.
8: Wer auf einem Campingplatz übernachtet, wird zum Beispiel die Abgabe zahlen müssen. Wer dagegen mit seinem Wohnwagen auf einem öffentlichen Parkplatz steht oder zeltet, von dem können wir die Abgabe nicht verlangen.
3: Auf den Lofoten wird die Touristensteuer voraussichtlich ab Januar erhoben. Aber würden die 3% Preisaufschlag überhaupt viele aufhalten?
6: Ich würde alles zahlen, um das Nordkap zu sehen.
9: Bei Norwegen weiß man eh, dass es teuer wird. Da macht das keinen Unterschied.
7: Wir würden trotzdem kommen, einfach um mal was anderes zu sehen.
3: Abhalten dürfte die neue Steuer kaum jemanden. Bauer Anders Nielsen hofft trotzdem, dass durch die Steuer den Touristen bewusster wird, wir sind hier nur zu Gast.
6: Viele Touristen berufen sich auf das norwegische Jedermannsrecht. Aber das gibt es dafür, dass Menschen sich frei in der Natur bewegen und Beeren oder Pilze sammeln können. Es war nie dafür gedacht, dass Touristen auf Privatgrundstücken zelten und einfach machen, was sie wollen.
3: Die atemberaubende Natur hat die Lofoten zu einem Traumziel gemacht. Die neue Touristensteuer soll dabei helfen, dass Einheimische und Besucher in Zukunft gleichermaßen vom Tourismus profitieren.
2: Guten Tag, hier ist die Tagesschau in 100 Sekunden. Wieder mehr Sexualstraftaten an Minderjährigen im vergangenen Jahr. Insgesamt registrierte die Polizei mehr als 18.300 Betroffene und damit einen Anstieg um 3,6% im Vergleich zu 2024. Das geht aus dem Lagebild hervor, das Bundesinnenminister Dobrindt, BKA-Chef Münch und die Missbrauchsbeauftragte des Bundes Klaus vorgestellt haben. Debatte über Leihmutterschaft nach Spahn-Rückzug. Grünen-Fraktionschefin Hasselmann fordert eine neue Auseinandersetzung mit dem Thema. Bildungsministerin Prien äußerte Verständnis für Paare, die sich Hilfe im Ausland holen. Sie könne sich aber kaum vorstellen, dass ihre Partei, die CDU, die ablehnende Haltung zur Leihmutterschaft zeitnah ändere. Die Linkspartei verweist auf das Risiko, dass Leihmütter ausgebeutet werden. Proteste in Italien nach Tod eines Einwanderers bei Polizeieinsatz. In Bologna versammelten sich mehrere tausend Menschen. Es kam zu Ausschreitungen. Mindestens 11 Menschen wurden verletzt. Der Marokkaner war am Sonntag gestorben, als er von Polizeibeamten auf den Boden gedrückt wurde. Er hatte mehrfach um Hilfe gerufen. Warum er festgenommen wurde, ist unklar. Verdächtiger der Bluttat von Stade ist tot. Nach Angaben des niedersächsischen Justizministeriums wurde er leblos in seiner Zelle gefunden. Hinweise auf ein Fremdverschulden gebe es nicht. Der Mann soll Ende Juni 6 Menschen in einer Mutter-Kind-Einrichtung getötet haben. Hintergrund war nach bisherigen Erkenntnissen ein Sorgerechtsstreit um die Tochter des Verdächtigen. Deutsche Bahn plant bundesweites Alkoholverbot an Bahnhöfen. In Zukunft soll der Konsum von Wein, Bier und Spirituosen nur noch in der Bahnhofsgastronomie gestattet sein. Bahnchefin Palla sagte der Bild-Zeitung, Ziel seien mehr Ordnung und Sicherheit. Die neuen Regeln sollen bis Mitte Oktober umgesetzt werden. Das Wetter. Morgen von Norden her zeitweise dichte Wolken und gebietsweise Regen oder Schauer. Im Nordosten auch Gewitter. Im Süden noch länger sonnig und meist trocken. 17 bis 28 Grad. Ja, und jetzt ist Zeit für unser Update am Nachmittag mit meinem Kollegen Markus Pfeiffer in der Tagesschau-Redaktion. Markus, der Fall hat ja auch Deutschland bewegt. Ein 45-Jähriger hatte Ende Juni 6 Menschen in einer Mutter-Kind-Einrichtung in Stade erschossen. Danach saß der mutmaßliche Täter in Haft und soll nun dort gestorben sein. Was genau weißt du über die Umstände?
10: Das, was wir bisher wissen, stammt aus einer Pressemitteilung vom niedersächsischen Justizministerium. Darin heißt es kurz und knapp, die Justizvollzugsanstalt Bremervörde hat heute mitgeteilt, dass der mutmaßliche Täter zu Tode in der Anstalt verstorben ist. Nach dem derzeitigen Stand der Erkenntnisse handelt es sich um einen Suizid. Hinweise auf ein Fremdverschulden liegen aktuell nicht vor. Und wie soll das Ganze heute Morgen abgelaufen sein? Es ist ja immer so, dass jeden Morgen eine Kontrolle in den Gefängnissen gemacht wird. Ist die Person da und wie steht es um die Person? Und dabei hat wohl der zuständige Mitarbeiter in der Justizvollzugsanstalt festgestellt, dass da was nicht stimmt. Dann ist auch ein Notarzt dazugezogen worden, der ist eine halbe Stunde später da gewesen und hat dann auch letztendlich den Tod festgestellt, und zwar den Tod durch Strangulation. Ja, die Ermittlungen laufen jetzt natürlich, weil das natürlich etwas Besonderes ist, dass dieser Tod in dieser Anstalt so stattgefunden hat, und weil die Tat natürlich auch einen besonderen Hintergrund hat und einen besonderen Verlauf hatte. Und deswegen ist das niedersächsische Justizministerium jetzt natürlich dran, einen ordentlichen Bericht über das Ganze abzuliefern. Gucken wir vielleicht noch mal zurück. Was hatte es mit dieser Gewalttat von Stade auf sich? Ich habe die Bilder von dem Tag auch einfach noch mal mitgebracht. Es war ja so, dass es eigentlich einen Sorgerechtsstreit gab. Und dann sollte es eben in Stade hier an diesem Ort, der hier eingezeichnet ist, in der Dankerstraße, ein Gespräch geben in dieser Jugendhilfeeinrichtung. Dort soll sich die Mutter des Kindes und das Kind des Täters, des mutmaßlichen Täters, der jetzt ja zu Tode gekommen ist, aufgehalten haben. Tja, und statt eines Gesprächs gab es eben eine Bluttat, bei der 6 Menschen durch Schüsse getötet worden sind. Der Täter war ja dann auf der Flucht festgenommen worden und am Ende wurde dann eben die Haft angeordnet, wo es ja dann letztendlich jetzt zu diesem Fall, zu diesem Todesfall gekommen ist. Das ist das, was man im Moment weiß. Sobald wir natürlich mehr wissen, werden wir es natürlich hier teilen bei Tagesschau 24.
2: Ja, und in dieser Hinsicht auch ein wichtiger Hinweis. Holen Sie sich bitte Unterstützung, wenn Sie an Suizid denken oder sich in einer Krise befinden. Die Telefonseelsorge ist rund um die Uhr kostenlos erreichbar unter 0800 111 0111 oder 0800 111 0222. Die Beraterinnen und Berater helfen Ihnen, Auswege aus schwierigen Situationen aufzuzeigen. Ja, dann schauen wir auf das nächste Thema, Markus, denn Alkohol ist ja schon in rund 30 deutschen Bahnhöfen verboten und jetzt will die Bahn das Verbot ausweiten auf alle Bahnhöfe im Land. Was steckt dahinter?
10: Ja, es geht eben hier um mehr Sicherheit. Es ist ja so, dass es in den vergangenen Wochen immer wieder zu Straftaten gekommen ist. Und du hast es angesprochen, ich habe da auch mal ein paar Bilder mitgebracht. Alkohol ist ja derzeit schon in 30 Bahnhöfen verboten, unter anderem in Hamburg oder auch zum Beispiel am Berliner Bahnhof Zoo ist Alkohol schon verboten. Und jetzt soll das Ganze eben ausgeweitet werden über das Hausrecht auf alle Bahnhöfe. 5.400 sind das ja an der Zahl. Zum 1. September soll das mit Berlin Hauptbahnhof und Berlin Gesundbrunnen, Kiel oder Braunschweig weitergehen und bis Mitte Oktober will man dann das Ganze ausgeweitet haben auf alle Bahnhöfe. Und eine Bahnsprecherin hat auch mehr dazu gesagt, wie das Ganze ablaufen und kontrolliert werden soll.
11: Ja, unsere Erfahrungen sind durchweg positiv dort, wo das Alkoholkonsumverbot schon gilt. Da sind die Rückmeldungen sehr positiv und die Gewalt ist auch zurückgegangen, das Unsicherheitsgefühl der Menschen. Und das hat uns bestärkt, das auszuweiten. Wir erfahren immer wieder von Reisenden den Wunsch, dass sie sich an Bahnhöfen sicherer fühlen wollen. Aber auch Kommunen drängen da drauf. Und wir wollen ja auch unsere eigenen Mitarbeitenden schützen. Nicht zuletzt die Vorfälle der vergangenen Woche haben gezeigt, dass Alkohol zu Konflikten führt, zu Belästigung, zu Gewalt. Und damit wollen wir jetzt Schluss machen.
10: Ja, Schluss gemacht werden soll durch eben stärkere Kontrollen der DB-eigenen Sicherheitsdienste und auch mithilfe der Bundespolizei. Die Gewerkschaft der Polizei befürwortet das Ganze schon. Der Innenminister sieht da noch einen gewissen Diskussionsbedarf.
2: Das Wort also dazu. Dann schauen wir noch auf die Straße von Hormus, denn die USA und Iran haben sich ja weiter gegenseitig angegriffen. Wie ist im Moment die aktuelle Lage?
10: Ja, die Lage ist im Moment so, es wird nachts weiter geschossen, aber hinter den Kulissen laufen wohl die diplomatischen Wege. Hier sehen wir das, die USA haben in der Nacht wieder Angriffe geflogen, 5 Stunden lang soll das Ganze gedauert haben. Und es geht darum, dass man natürlich den Iran zur Rechenschaft ziehen will, dass immer wieder auch die Schifffahrt in der Straße von Hormuz behindert wird. Der Iran wiederum, der schießt auch zurück, da habe ich auch noch mal Bilder mitgebracht. Es geht da vor allem um Angriffe auf Länder in der Region mit den Militärstützpunkten, da wurden dann wieder Raketen abgeschossen, so wie man das hier dann tatsächlich auch sehen kann. Oder auch Drohnen wurden abgeschossen und die sind dann zum Beispiel nach Jordanien geflogen oder nach Kuwait. Dort sind die größtenteils auch abgefangen worden. Und dann gibt es immer wieder noch Warnungen, weil der Iran natürlich auch Schiffe angreift. Hier eine Warnung der Seehandelsorganisation. Das Schiff, um das es hier geht, ist ganz nahe der Küste des Omans angegriffen worden. Das ist ja eigentlich die Route, wo die USA gesagt haben, da soll man jetzt im Moment langfahren. Aber auch hier wieder Warnungen vor Angriffen. Der Iran hält sich die diplomatischen Kanäle offen und wie man wohl hört, wird hinter den Kulissen, wie gesagt, sehr ordentlich verhandelt. Hören wir doch mal, was der Sprecher des iranischen Außenministeriums dazu sagt.
12: Uns wurden von verschiedenen Vermittlern Vorschläge übermittelt und wir haben sie entgegengenommen. Ich möchte zum jetzigen Zeitpunkt nicht näher darauf eingehen. Was ich bestätigen kann, ist, dass unsere diplomatischen Bemühungen in den vergangenen Tagen unvermindert fortgesetzt wurden und uns tatsächlich eine Reihe von Vorschlägen und Ideen verschiedener Vermittler übermittelt wurden.
10: Ja, und wie wir erfahren, ist wohl der iranische Innenminister zusammengetroffen mit dem pakistanischen Premier in Islamabad. Was dabei rausgekommen ist, ist noch nicht bekannt, aber daraus kann man schon schlussfolgern, dass die diplomatischen Kanäle ordentlich heiß laufen.
2: Dann lass uns zum Schluss noch auf etwas anderes schauen, weil das Wetter auch wieder wärmer wird. Das

0: Ein Besuch im Schwimmbad ist ja an vielen Orten auch ziemlich teuer geworden. Wie sehr denn?
1: Ja, der ist ordentlich angestiegen. Das zeigen aktuelle Daten des Statistischen Bundesamtes. Im Juni kostete der Eintritt ins Schwimmbad 3,6% mehr als noch ein Jahr zuvor. Und das liegt eben deutlich über der Teuerungsrate, über der Inflationsrate von 2,3%. Also da merkt man schon, es ist teurer geworden. Die andere gute Nachricht ist aber, wenn man jetzt zum Beispiel eine Badehose oder Badeanzug oder eine Schwimmbrille braucht, um schwimmen zu gehen, Handtücher, da kann man sagen, Sport- und Badebekleidung ist sowohl für Damen als auch für Herren deutlich günstiger geworden. Auch Sonnenschirme sind günstiger geworden, 0,7% weniger als im Vorjahresmonat. Also wer schwimmen möchte, der kann dann die Naturbäder und die Freibäder durchaus in Anspruch nehmen. Wir haben ja auch einige in Deutschland, 2800 Freibäder laden zum Baden ein. Und trotz der etwas höheren Preise kann ich nur jedem empfehlen, einmal am Tag ein kühles Bad zu nehmen, denn das erfrischt und macht gute Laune, egal bei welchem Wetter.
0: Ein Tipp, den ich gerne befolgen werde. Dankeschön, Markus Pfeiffer war das für uns im Newsroom der Tagesschau.
1: Sehr gerne.
0: Tja, wer tritt die Nachfolge des zurückgetretenen Unionsfraktionschefs Spahn an? Darüber haben gestern Präsidium und Vorstand der CDU beraten. Eine Entscheidung wurde nicht bekannt, aber ein Termin festgelegt. Am 29. Juli soll die Fraktion darüber abstimmen. Die Abgeordneten müssen dafür aus dem Urlaub zurückkommen. Und Bundeskanzler Merz schließt auch eine Regierungsumbildung nicht aus.
2: Er war der erste CDU-Landesvorsitzende, der Jens Spahn öffentlich zum Rücktritt aufgefordert hatte. Daniel Peters ist im Wahlkampf, tritt in Mecklenburg-Vorpommern als Spitzenkandidat an. Zwei Monate vor der Wahl geht es für ihn auch um den Faktor Zeit.
3: Jeder Tag länger als Hängepartie wäre ein riesengroßes Problem für uns als Union geworden. Und das hätte dazu geführt, dass wir Vertrauen verspielt hätten. Und es muss jetzt gerade darum gehen, Vertrauen eigentlich zurückzugewinnen.
2: Auftakt dafür in Berlin. Großes Medieninteresse vor dem Treffen des CDU-Präsidiums. Die Union braucht einen neuen Fraktionschef. Die entscheidende Frage, wer übernimmt? Kein Kommentar von einem, der von vielen als Kandidat gehandelt wird.
4: Eine kurze Frage.
2: Der Rückzug von Jens Spahn wird als konsequenter Schritt bewertet. Bei der Frage nach einem Nachfolger aber bleibt die Partei noch zurückhaltend.
5: Ich denke, es ist schnell gehandelt worden und das ist auch gut.
6: Wer sollte auf den Spahn folgen?
5: Das werden wir sehen.
2: Sie sind es, die jetzt aktiv werden müssen. Das Vorschlagsrecht für einen neuen Fraktionschef liegt bei Ihnen, CDU-Chef Merz und CSU-Chef Söder. Noch lassen Sie sich nicht in die Karten schauen, doch es kursieren gleich mehrere Namen. Da wäre zum einen die Gesundheitsministerin und Chefin der Frauenunion Nina Wagen. Sie hat viel Rückhalt in der Fraktion. Doch Wagen aus der laufenden Gesundheitsreform herauszunehmen, vielleicht ein Risiko, sagen Abgeordnete. Innenminister Alexander Dobrindt. Auch er wird immer wieder genannt, gilt als wichtige Säule in der Koalition, kommt aber von der Schwesterpartei CSU. Das wäre ein Novum. Carsten Linnemann ist CDU-Generalsekretär, aber kein Minister. Für ihn bräuchte es also keine Kabinettsumbildung. Anders als bei Kanzleramtschef Thorsten Frey, er gilt als Vertrauter des Kanzlers und Top-Kandidat für den Fraktionsvorsitz. Auf ihn könnte Günther Krings, derzeit stellvertretender Fraktionschef, ins Kanzleramt folgen. Viele Spekulationen, aber noch keine Antworten.
7: Zunächst mal erwarten wir den Vorschlag der Parteivorsitzenden ab, denn bei denen liegt das Vorschlagsrecht.
2: Zumindest der Zeitpunkt steht. Die Wahl des neuen Fraktionschefs soll kommende Woche stattfinden. Bis dahin viel Abstimmung, auch mit den Landesgruppen. In Mecklenburg-Vorpommern will sich Spitzenkandidat Peters auf keinen Namen festlegen. Klar sei, es brauche einen Stabilitätsanker.
3: Wir haben etliche Persönlichkeiten in der Unionsfraktion, die das gewährleisten könnten.
2: Weg von Personalfragen, zurück zu Sachthemen, so die Hoffnung. Nicht nur dort, wo bald gewählt wird.
0: Tja, am 29. Juli soll also entschieden werden, wer der neue Fraktionsvorsitzende wird. Inwieweit das von der Union ein guter Plan ist oder ob sie nicht besser beraten wäre, eine schnelle Entscheidung zu treffen, das hat meine Kollegin Bibiana Barth Andrea Römmele gefragt. Sie ist Professorin für politische Kommunikation an der Hertie School in Berlin.
8: Es bedarf schon einiger Abstimmungsprozesse. Und wir haben es ja auch in Ihrem Beitrag schon gehört, mit einer Nominierung eines neuen Fraktionsvorsitzenden könnte auch eine Kabinettsumbildung einhergehen. Das heißt, man muss

0: nicht nur eine Stelle neu besetzen, sondern vielleicht eine zweite oder eine dritte. Da bedarf es Abstimmung mit den Kandidaten zwischen den Schwesterparteien, aber was den Fraktionsvorsitz anbelangt, eben auch noch einmal das Hineinhorchen in die Fraktion selbst. Das ist genügend Zeit jetzt, diese 10 Tage. Insgesamt hat der Kanzler die Causa Spahn schnell bearbeitet, Lösungsvorschläge vorgelegt. Jetzt muss man noch über diese 10 Tage kommen und dann kann man hoffentlich mit etwas Rückenwind in die Sommerpause starten.
1: Dann noch mal nachgefragt, welche Figur macht denn Kanzler Merz bei all dem aus Ihrer Sicht? Andeutungen über eine Kabinettsumbildung hat er gemacht. Auch der Spahn-Rücktritt selbst scheint für ihn ja verkraftbar zu sein.
0: Es scheint für ihn verkraftbar zu sein. Er versucht, eine positive Konnotation in die Diskussion reinzubringen, indem er das Ganze auch als Chance für eine Regierungsumbildung sieht, was nach einem guten Jahr Regierungszeit jetzt auch nichts Ungewöhnliches ist. Das haben wir bei seinen Vorgängern auch gesehen. Und vielleicht den ein oder anderen Posten neu zu besetzen, der, wie sich vielleicht nach einem Jahr herausstellt, nicht ideal besetzt ist. Also insofern versucht er, das Thema positiv für sich zu framen.
1: Namen liegen ja auf dem Tisch. Kanzleramtschef Frei, Gesundheitsministerin Wagen oder Innenminister Dobrindt. Inwieweit kann sich die Union den Wechsel einer dieser politischen wichtigen Köpfe bei all den Reformvorhaben eigentlich leisten?
0: Da kommt es wirklich darauf an, wer dann auf diese Positionen nachrückt. Wir haben es in Ihrem Beitrag auch gerade gesehen. Kanzleramtsminister Frei ist ja auf seinem jetzigen Posten nicht ganz glücklich. Er hat ja auch im letzten Jahr schon angedeutet, dass er sehr viel lieber den Fraktionsvorsitz hätte. Und das könnte durchaus jetzt praktisch eine Rochade sein, dass der Kanzleramtsminister auf den Fraktionsvorsitz wechselt. Herr Frei hat einen großen Rückhalt in der Fraktion, ist bestens vernetzt und verdrahtet in der Fraktion. Dann müsste allerdings Kanzler Merz eine Nachbesetzung auf diesem Ministerposten vornehmen.
1: Das heißt, Schlussfolgernd, wer macht das Rennen aus Ihrer Sicht? Was ist Ihre Erwägung?
0: Ich würde mal sagen, dass Thorsten Frei gerade für mich der aussichtsreichste Kandidat ist.
1: Die Doppelmoralfrage ist ja besonders vor den wichtigen Landtagswahlen in Sachsen-Anhalt, Mecklenburg-Vorpommern und Berlin ein Problem für die Glaubwürdigkeit der Union. Was muss jetzt passieren, damit die Wogen hier schnell wieder geglättet werden?
0: Ich glaube nicht nur, dass es ein Problem der Union ist, also Wasser predigen und Wein trinken, die Doppelmoral, sondern letztendlich muss man sagen, dass sich dies auf die ganze Politik, auf alle Parteien ausstrahlt, dass die Politik an sich ein Glaubwürdigkeitsproblem hat. Umso wichtiger ist es, dass die Union dieses Thema jetzt eben hinter sich lässt und dass alle da noch stärker daran arbeiten, das Vertrauen der Bürgerinnen und Bürger wieder zurückzugewinnen.
1: Eine Analyse von Andrea Römmele, Professorin für politische Kommunikation an der Hertie School in Berlin. Vielen Dank.
0: Sehr gerne.
2: Im Zuge des Booms von künstlicher Intelligenz fordert Digitalminister Wildberger mehr Rechenzentren in Deutschland und Europa. Im gemeinsamen Morgenmagazin von ARD und ZDF verwies der CDU-Politiker auf eine starke Nachfrage. Es sei noch eine gewaltige Wegstrecke aufzuholen. Die Rechenzentrumsstrategie der Bundesregierung sieht vor, dass sich die Leistung von Rechenzentren bis 2030 im Vergleich zu 2025 mindestens verdoppeln soll.
3: Also digitale Souveränität ist sicherlich das Stichwort der Stunde, aus zwei Gründen. Einerseits aus Fragen der Sicherheit. Sind die Daten sicher? Sind wir souverän? Haben wir die Wahlmöglichkeit? Aber es sind auch Wachstumschancen. Wir haben, müssen uns ehrlich machen, wir haben 15 Jahre im gesamten Cloud-Geschäft nicht aktiv genug teilgenommen.
4: Wer ist wir?
3: Als Deutschland Europa. Dazu gehören auch die Unternehmen. Wir müssen den richtigen Rahmen setzen und ich sage nur, wir brauchen mehr Rechenzentren. Die Nachfrage, kann ich nur bestätigen, ist extrem hoch. Wir führen viele Gespräche mit Investoren aktuell, aber ich wünsche mir noch mehr Nachfrage und auch, dass wir in Europa, dass die Wirtschaft das als große Investitionsmöglichkeit sieht, weil wie gesagt, Nachfrage ist da.
2: Schlechter Handyempfang und Funklöcher lassen Telefonieren, Mailen und Homeoffice in einigen Gegenden Deutschlands zur Herausforderung werden. Zwar ist das Mobilnetz in den vergangenen Jahren besser geworden, aber

0: Es gibt nach wie vor weiße Flecken in der Landschaft. Wie gut oder wie schlecht das Mobilnetz in Deutschland ist, darüber hat Ann-Kathrin Petri-Beck von der ARD-Finanzredaktion mit Alexandra Dost von NDR Info gesprochen.
1: Da hilft ein Blick auf die jüngste Mitmachaktion von der Bundesnetzagentur mit dem Namen Check Dein Netz. Die Agentur hat ja im Zuge dessen die Handynutzer aufgerufen, mit Hilfe einer App die Funklöcher zu melden. Und eine erste Auswertung zeigt, dass deutschlandweit 95% der Fläche immerhin mit dem neuesten 5G-Mobilfunkstandard abgedeckt sind. Nimmt man noch ältere Mobilfunkstandards dazu, dann kommen wir tatsächlich auf fast 100% Abdeckung hier in Deutschland.
2: Auf dem Papier ist die Netzabdeckung also top. In der Realität scheint es häufig anders zu sein. Wie kommt das denn?
1: Ja, genau. Das Gefühl kennt wahrscheinlich jeder, ne? Dass also Realität und Wahrnehmung da weit auseinanderdriften. Und das hat einen einfachen Grund. Wir stellen uns mal vier Leute vor. Einer ist bei O2, der andere bei 1&1, der dritte bei der Telekom und der vierte bei Vodafone. So, und wenn jetzt alle diese Leute den gleichen Ort besuchen, dann kann es eben sein, dass nur einer zum Beispiel 5G-Empfang hat. Und das reicht der Bundesnetzagentur, um zu sagen, Mensch, hier gibt es doch 5G, alles prima. Dass dann die anderen in die Röhre gucken, fließt in die Messung nicht ein. Und deswegen kommt es zu dieser Kluft zwischen Realität und Wahrnehmung.
2: Aber könnten denn jetzt nicht die Kunden von zum Beispiel 1&1 auch die Netze anderer Anbieter, also wie zum Beispiel von der Telekom, nutzen, wenn die eben bessere Netze haben? Wäre das nicht eine Möglichkeit?
1: Ja, man kennt das so ein bisschen aus dem Urlaub, ne? Das sogenannte Roaming. Und tatsächlich heißt es dann auch hier Local Roaming. Und Experten verweisen in dem Zusammenhang darauf, dass das Telekommunikationsgesetz hier in Deutschland den Fokus nicht so sehr auf Kooperation legt, sondern vor allem auf den Wettbewerb zwischen Anbietern. Und darüber hinaus ist dieses lokale Roaming gesetzlich nicht flächendeckend geregelt. Das heißt, die Netzagentur, die kann das zwar hier und da mal anordnen, das ist aber eher die Ausnahme als die Regel.
2: Und jetzt ist die ganz große Frage, wo gibt es denn in Deutschland überhaupt die größten Probleme, die größten Funklöcher?
1: Ja, wenig überraschend, vor allem im ländlichen Raum. Dann sind es auch noch so die Grenzgebiete, zum Beispiel zwischen Deutschland und Polen. Und die Bundesnetzagentur, die spricht übrigens nicht von Funklöchern, sondern von Gebieten mit Ausbaudefizit. Und das größte Gebiet mit so einem Defizit, das finden wir in Deutschland im Nationalpark Berchtesgaden. Problem ist hier, dass die Gegend eben wegen des Naturschutzes und auch wegen der Berge nicht so einfach zu erschließen ist, was den Mobilfunk betrifft.
2: Und jetzt wird ja den Netzbetreibern häufig Profitgier vorgeworfen und dass sie die Netze deswegen nur dort ausbauen, wo eben auch viele Menschen leben und wohnen. Daher gäbe es im ländlichen Bereich auch insgesamt zu wenig Handymasten. Ist da was dran an dem Vorwurf?
1: Da ist durchaus was dran. Es hat nämlich schon einen Grund, warum gerade auf dem Land die Versorgung nicht so gut ist, dagegen in den urbanen Räumen deutlich besser. Auf der anderen Seite klagen aber auch die Mobilfunkgesellschaften immer wieder darüber, überhaupt noch geeignete Standorte für ihre Sendemasten zu finden. Denn ehrlicherweise, es gibt ja auch immer wieder aus der Bevölkerung Widerstände und darüber hinaus lässt die Bürokratie grüßen. Denn diese Genehmigungsverfahren für Sendemasten, die dauern, naja, so zwischen 2 und 4 Jahre.
2: Und was können denn jetzt die Menschen machen, die zum Beispiel auf dem Land leben und von dort aus dem Homeoffice möglicherweise arbeiten? Haben die eine Möglichkeit, diese Funklöcher irgendwie zu umgehen? Gibt es da auch rechtliche Möglichkeiten?
1: Na, umgehen kann man sie nicht wirklich. Man kann aber versuchen, dagegen vorzugehen. Das ist so ein bisschen wie bei der Mietminderung in der Mietwohnung. Ne? Wenn was nicht funktioniert, passt man die Miete eben nach unten an. Ähnlich ist es bei den Funklöchern. Also die Kunden, die können zum Beispiel den Preis mindern oder haben halt sogar ein Sonderkündigungsrecht. Man muss aber diese schlechte Leistung dann natürlich auch nachweisen. Das kann man machen. Auch dafür gibt es eine App, die hat einen etwas sperrigen Namen. Die heißt Breitbandmessung Nachweis. Verfahren Mobilfunk. Das würde jetzt hier an dieser Stelle den Zeitrahmen sprengen, wenn ich genau erkläre, wie es funktioniert. Die gute Nachricht ist aber, auf den Seiten der Bundesnetzagentur kann man genau nachlesen, wie dieser Nachweis dann auch gelingen kann.
2: Und dort kann man dokumentieren, wie stark man von Funklöchern betroffen ist. Dankeschön für die Schilderungen und für das Gespräch.
0: Das deutsche Gastgewerbe hat im Mai einen spürbaren Umsatzdämpfer erlitten. Die Unternehmen hatten deutlich weniger in der Kasse als noch im Mai 2025, wie das Statistische Bundesamt mitteilte. Mehr auch dazu von Ann-Kathrin Petri-Beck.
2: Hotels, Restaurants, die Gastronomie haben im Mai insgesamt deutlich weniger Geld verdient als noch im Jahr zuvor. Besonders stark traf es die Gastronomie. Da ist der Umsatzpreis bereinigt um 7% zurückgegangen. In der Hotellerie und bei anderen Beherbergungsfirmen fiel das Minus etwas geringer aus. Dort sind die Umsätze real um 2,8% gesunken. Und dieser Umsatzrückgang hat in erster Linie mit den zahlreichen Krisen und Unsicherheiten zu tun. Das Gastgewerbe bekommt wie kaum eine andere Branche sehr früh zu spüren, dass die Menschen insgesamt weniger Geld ausgeben und an der einen oder anderen Stelle sparen. Denn viele Menschen leiden unter den hohen Lebenshaltungskosten für Alltägliches. Aber auch Freizeit ist teurer geworden. So hat sich zum Beispiel der Eintritt für einen Schwimmbadbesuch zuletzt verteuert, wie aktuelle Studien zeigen. Und dann kommen eben noch die gestiegenen Spritpreise hinzu, die vor allem Menschen belasten, die auf dem Land leben und viel mit dem Auto fahren müssen. Und dann macht sich auch die allgemein angespannte wirtschaftliche Lage bemerkbar. Die Unsicherheiten, die Stellenstreichungen, die wir vor allem in der Industrie erleben, all das bereitet den Menschen Sorgen. Und deshalb fordert auch der Deutsche Hotellerie- und Gastronomieverband DEHOGA auf Unterstützung. Doch die Bundesregierung hatte der Branche bereits unter die Arme gegriffen. Seit Jahresbeginn gilt der ermäßigte Mehrwertsteuersatz auf Speisen in der Gastronomie von 7% statt 19%. Und das macht man eben, um die Nachfrage in der Branche insgesamt wieder anzukurbeln.
0: Guten Tag und willkommen zu den Nachrichten bei Tagesschau 24. Schön, dass Sie dabei sind. In Deutschland hat es im vergangenen Jahr wieder mehr Fälle von sexuellem Missbrauch an Minderjährigen gegeben. Insgesamt registrierte die Polizei mehr als 18.300 Betroffene und damit einen Anstieg um 3,6% im Vergleich zu 2024. Das geht aus dem neuen Lagebild hervor, das Bundesinnenminister Dobrindt, die Missbrauchsbeauftragte des Bundes Klaus und der Chef des Bundeskriminalamtes Münch in Berlin vorgestellt haben. Besonders hoch ist demnach die Zahl von Fällen mit jugendpornografischen Inhalten, auch ohne Körperkontakt, also beispielsweise im Internet.
3: Hier bei dem Berliner Verein Wildwasser beraten sie Mädchen und junge Frauen, die sexualisierte Gewalt erlebt haben. Die beiden Beraterinnen wollen ihren Namen nicht nennen. Sie berichten, dass die Anfragen, die bei ihnen landen, immer mehr werden.
4: Wir können auch sagen, dass die digitalisierte sexualisierte Gewalt deutlich zugenommen hat. Das heißt nicht immer, dass es nicht auch analoge gibt, ne, aber dass das eben zusammenkommt.
3: Mit Deepfakes hätten Sie in Ihrer Beratungsstelle noch nicht so viel zu tun.
5: Wir haben viel eher zu tun mit Videos, die kursieren, zum Beispiel an Schulen oder in Klassenchats oder mit Fotos, auch mit Erpressung, die darüber erfolgt und großen Ängsten, die auch damit verbunden sind und einfach auch dieser Unkontrollierbarkeit, die das Internet so mit sich bringt.
3: Auch das Bundeskriminalamt und die Politik beobachten, dass immer mehr Delikte online begangen werden.
6: Das ist für uns eine Herausforderung, die nach unserer Einschätzung in der kommenden Zeit noch stärker wird, weil eben künstliche Intelligenz es noch viel einfacher macht, eben pornografische Inhalte, jugendpornografische Inhalte zu erstellen.
7: KI-Apps, die KI nutzen, erleichtern das Cybergrooming. Warum? Weil sie falsche Identitäten möglich machen und damit die gezielte Täuschung, weil sie Freundschaft und Nähe signalisieren in Chats oder sie gezielt vorgaukeln. Und das eigentliche Ziel sind dann eben diese sexuellen Handlungen, zunächst per Chat, im Video oder eben bei physischen Treffen.
3: 70% solcher Treffen führten tatsächlich zu massivem sexuellen Missbrauch. Was die Ermittler auch beschäftige, sei das Phänomen des Livestreamings.
8: Hier ist es so, dass Täter per Livestream mitunter Anweisungen geben und einen im Ausland in der Regel stattfindenden Missbrauch von Kindern oder Jugendlichen verfolgen. Ein Hotspot sind die Philippinen. Wir hatten im Jahr 2024 25 Hinweise auf solche Fälle des Livestreamings. Aktuell sind es schon in diesem Jahr über 250.
3: Manfred Schmitz kann heute als Erwachsener von dem Missbrauch erzählen, den er als Messdiener über Jahre erlebt hat.
9: Ich bin nicht penetriert worden, Gott sei Dank nicht. Aber mit Anfassen, mit Küssen, mit Fleck in der Hose, Samenerguss und solchen Sachen. Und auf den Schoß nehmen und da rüberrutschen über das Glied, küssen auf den Mund.
3: Als junger Erwachsener sei er sehr oft krank gewesen, habe Panikattacken gehabt, aber erst später den Zusammenhang verstanden.
9: Da war ich aber dann schon Ende 60 Jahre alt. Und dann wird einem erst Stück für Stück klar, was passiert ist und wie die Zusammenhänge sind.
3: Heute setzt er sich als Rechtsanwalt für andere Betroffene ein und empfiehlt ihnen, auf jeden Fall zu einer Beratungsstelle zu gehen.
0: Nach dem Rücktritt von Unionsfraktionschef Spahn wird darüber diskutiert, ob Leihmutterschaften in Deutschland erlaubt werden sollten. Bundesbildungsministerin Prien sagte dem Portal The Pioneer, sie könne sich nicht vorstellen, dass ihre Partei, die CDU, ihre Ablehnung aufgebe. Der Vorsitzende des Ethikrats Frister forderte im Deutschlandfunk für den Fall einer Legalisierung strenge Schutzmechanismen. So müsse die Leihmutter frei entscheiden können, ob sie das Kind abgebe oder behalte. Die 10. Nacht in Folge haben US-Kampfjets Iran angegriffen. Ziele waren laut US-Armee Militäreinrichtungen, die eine Bedrohung für Schiffe in der Straße von Hormus darstellten. Die Golfstaaten Kuwait, Jordanien und Bahrain meldeten Angriffe durch iranische Drohnen und Raketen. Offenbar wurde auch ein Tanker vor der Küste des Oman von einem Geschoss getroffen. In Italien sorgt der Tod eines Einwanderers bei einem Polizeieinsatz für Empörung und Proteste. Der Marokkaner war am Sonntag gestorben, als er von Polizeibeamten minutenlang zu Boden gedrückt wurde. Er hatte mehrfach um Hilfe gerufen. Der Grund für die Festnahme des 42-Jährigen ist bisher unklar.
10: Trauer und Wut in Bologna. Am Sonntag starb ein Einwanderer aus Marokko bei einem Polizeieinsatz in einem Vorort der Stadt. Wir sind heute zusammengekommen, um Gerechtigkeit zu verlangen und Wahrheit. Die Umstände, unter denen der 42-Jährige ums Leben kam, befeuern in Italien eine Diskussion um exzessive Polizeigewalt. Videos zeigen zwei Einsatzkräfte, die den mit Handschellen gefesselten Mann minutenlang am Boden festhalten. Zu hören ist, wie er ruft: Aiuto, Hilfe. Was dem Einsatz vorausging, ist nun Gegenstand der Ermittlungen. Italiens Regierung verspricht bei der Aufklärung völlige Transparenz. Die Nichte des Opfers fordert Gerechtigkeit. Wer eine Uniform trägt, hat eine enorme Verantwortung, Menschen zu schützen. Im Anschluss an die Kundgebung in Bologna griffen einige Teilnehmer Polizisten an. Der Anwalt der Familie des Getöteten distanzierte sich von den Ausschreitungen.
0: Die Deutsche Bahn will ihre Fahrgäste und Mitarbeiter besser schützen. Bis Oktober soll deshalb ein Alkoholverbot an allen 5.400 Bahnhöfen in Deutschland eingeführt werden. Der Konsum von Wein, Bier und Spirituosen soll künftig nur noch in der Bahnhofsgastronomie erlaubt sein. An einzelnen Bahnhöfen, wie zum Beispiel in Frankfurt und Köln, gilt bereits ein Alkoholverbot.
11: Kein Bierchen mehr am Bahnsteig. Diese Nachricht kommt bei vielen Menschen gut an, mit denen wir heute Morgen am Kölner Hauptbahnhof sprechen.
12: Man fühlt sich unsicherer, wenn vor allen Dingen abends halt sehr viel Alkohol konsumiert wird an Bahnhöfen. Deswegen habe ich da auch eher nicht so gute Erfahrungen gemacht. Und ich denke schon, dass das eigentlich dann sinnvoll wäre, vor allen Dingen für die Sicherheit.
13: Alkohol an sich ist halt enthemmend für die Leute. Und Gewaltbereitschaft wird durch erhöht.
14: Wenn man auf Mannschaftsfahrt ist, klar, dann hat man natürlich sein Bier mal dabei. Also grundsätzlich bin ich aber dafür, weil man kann das ja nicht unterscheiden, ne? Wer sich noch benehmen kann und wer nicht.
11: Weniger Alkohol, weniger Gewalt und Auseinandersetzungen wie diese hier. So die Hoffnung. An einigen großen Bahnhöfen gilt jetzt schon ein Alkoholverbot, etwa in Frankfurt, Köln oder Hamburg. Jetzt will die Deutsche Bahn an allen 5.400 deutschen Bahnhöfen durchgreifen. Nachdem am Freitag ein Kontrolleur von einem mutmaßlich betrunkenen Fahrgast attackiert und lebensgefährlich verletzt wurde.
15: Unsere Erfahrungen sind durchweg positiv dort, wo das Alkoholkonsumverbot schon gilt. Da sind die Rückmeldungen sehr positiv und die Gewalt ist auch zurückgegangen, das Unsicherheitsgefühl der Menschen. Und das hat uns bestärkt, das auszuweiten.
11: Das Mitführen von Alkohol soll weiterhin erlaubt bleiben. Ebenso das Trinken in den Zügen. Wer sich in Zukunft nicht an das Verbot am Bahnhof hält, dem droht ein Platzverweis oder sogar ein Hausverbot, so die Deutsche Bahn. Aber es bleibt bei vielen noch ein gewisser Zweifel.
16: Die Frage stellt sich ja immer, ob es eingehalten werden kann. Wer kontrolliert es?
12: Das wird schwieriger sein, es durchzusetzen, aber man hofft aufs Beste.
11: Die Deutsche Bahn sagt dazu, man habe die eigenen Sicherheitsteams in diesem Jahr verstärkt und werde mit der Bundespolizei zusammenarbeiten, um das Verbot auch wirklich durchzusetzen.
0: Ende Juni sorgte ein brutaler Vorfall in einer Jugendhilfeeinrichtung im niedersächsischen Staate für Schlagzeilen. Ein Mann hatte dort 6 Beschäftigte erschossen, ehe er festgenommen werden konnte. Jetzt hat der Mann im Gefängnis Selbstmord begangen. Das teilte das Justizministerium in Hannover mit. Erst gestern war bekannt geworden, dass gegen den Verdächtigen in der Türkei ein Haftbefehl vorliegt. Und hier jetzt die Wetteraussichten. Morgen zeitweise dichte Wolken und gebietsweise Regen oder Schauer, im Nordosten auch Gewitter. Im Süden noch länger sonnig und meist trocken. 17 bis 28 Grad. Und wir schauen nach Italien, denn dort sorgt der Tod eines Einwanderers bei einem Polizeieinsatz für Empörung und Proteste. Der Marokkaner war am Sonntag gestorben, als er von Polizeibeamten minutenlang zu Boden gedrückt wurde. Er hatte mehrfach um Hilfe gerufen. Der Grund für die Festnahme des 42-Jährigen ist bisher unklar.
10: Die Trauer, die Wut und eine Anklage. Das ist Khadija Fakir, die Schwester des Mannes, der am Sonntag bei einem Polizeieinsatz ums Leben kam. Die Polizei hat meinen Bruder getötet. Mein Bruder war nicht bewaffnet. Er hatte nichts in der Hand. Es gibt Zeugen, die sagen, dass sie ihn gefesselt haben, festgefesselt haben und ihn geschlagen haben. Die Umstände, unter denen der 42-jährige gebürtige Marokkaner am Sonntagmittag ums Leben kam, sind gut dokumentiert. Sofort kursieren Videos im Netz. Zu sehen sind 2 Einsatzkräfte, die den mit Handschellen gefesselten Mann minutenlang am Boden festhalten. Zu hören ist, wie er ruft: Aiuto, Hilfe. Dann dauert es wieder eine gefühlte Ewigkeit, bis Rettungskräfte sich um den reglos am Boden liegenden Mann kümmern und nur noch seinen Tod feststellen können. Der Todesfall hat in Italien eine Diskussion um exzessive Polizeigewalt ausgelöst. Regierungschefin Meloni sagt: Was in Bologna geschehen ist, ist inakzeptabel. Sie verspricht völlige und unabhängige Aufklärung. Die Polizeigewerkschaft warnt vor voreiligen Schuldzuweisungen. Der Tod eines Menschen ist immer eine Tragödie. Das war ein ziemlich komplizierter Einsatz mit Rettungskräften. Vor Schuldzuweisungen müssen wir die Ermittlungen abwarten. Was dem Polizeieinsatz vorausging, ist Gegenstand dieser Ermittlungen. Der Mann soll sich bereits Stunden vor seinem Tod auffällig verhalten haben. Dann aggressiv gegenüber den Einsatzkräften. Die Staatsanwaltschaft wertet Zeugenaussagen und Videos aus. Gestern Abend in Bologna. Tausende sind auf die Straßen gegangen. Der Bürgermeister hat eingeladen. Er will ein Zeichen setzen. Ein Zeichen der Solidarität mit der Familie des Getöteten. La nostra città. Unsere Stadt ist eine vereinte Gemeinschaft, eine Gemeinschaft, die den Schmerz spürt, wenn einer der ihren von uns gerissen wird. Wir sind heute zusammengekommen, um Gerechtigkeit zu verlangen, Gerechtigkeit und Wahrheit. Wer eine Uniform trägt, hat eine enorme Verantwortung. Menschen zu schützen, und zwar vor allem die Schwächsten. Im Anschluss an die Kundgebung in Bologna griffen einige Teilnehmer Polizisten an. Der Anwalt der Familie des Getöteten distanzierte sich von den Ausschreitungen.
0: Und meine Kollegin Bibiana Barth hat mit unserem Italien-Korrespondenten Tilman Kleinjung gesprochen und wollte von ihm wissen, welche Details denn bislang dazu bekannt sind.
17: Ja, der Fall ist sehr gut dokumentiert durch Videos, die Augenzeugen und auch Nachbarn aufgenommen haben. Und auf diesen Videos ist eben zu sehen, wie 2 Polizeibeamte auf dem Mann knien, liegend am Boden. Er ist mit Handschellen gefesselt, liegt auf dem Bauch und ein dritter Mann, offenbar ein Zivilist, hält ihn an den Füßen fest. Man hört auch auf diesen Videos, wie er Aiuto ruft. Es ist genug, Hilfe, Hilfe, bis er dann schließlich reglos liegen bleibt und dann Rettungskräfte, die ebenfalls vor Ort waren, nur noch seinen Tod feststellen konnten.
18: Weiß man denn, was dem Polizeieinsatz vorausgegangen ist?

0: Auch das ist offenbar ganz gut dokumentiert durch einerseits Anrufe bei der Rettungsleitstelle, bei der Polizeistelle und auch durch Videos. Der Mann hielt sich offenbar schon mehrere Stunden vorher in dem Viertel auf, wurde auffällig, um das so ganz pauschal zu sagen, offenbar auch aggressiv. Ob er auch gegen die Einsatzkräfte aggressiv wurde, das wissen wir nicht. Wir wissen nur, dass die offenbar Pfefferspray eingesetzt haben gegen den Mann. Und dann kam es eben zu der gerade von mir beschriebenen Szene, wo er dann minutenlang, wirklich minutenlang am Boden festgehalten wurde, wie dann auch sehr langsam die Rettungskräfte zu dem Mann dazukamen und nur noch seinen Tod feststellen konnten.
1: Timon, wie ist die Situation in Italien? In den USA sind Fehltritte der ICE-Beamten ja mehrfach bekannt und dokumentiert. Wie ist die Lage in Italien?
0: Ja, zunächst einmal wir haben ja gestern diese große Veranstaltung in Bologna gehabt, wo tausende Menschen auf die Straße gingen, um Zeugnis abzulegen, um ein Zeichen zu setzen gegen diesen Polizeieinsatz und vor allem für den Mann, der da ums Leben kam, und für seine Familie Solidarität. Also da ist zunächst einmal ganz viel Trauer und Wut und natürlich auch Unverständnis über diesen Einsatz, auch über das zögerliche Eingreifen der anwesenden Sanitäter, die ja ohnehin am Ort waren. Also ganz viel Unverständnis. Es ist jetzt hier nicht an der Tagesordnung, dass über Eskalation von Polizeieinsätzen diskutiert oder berichtet wird. Von daher trifft dieser Fall Italien ja mehr oder weniger unvorbereitet, aber umso heftiger. Deshalb wird es und gab es auch schon bereits mehrere Proteste auch in anderen Teilen Italiens.
1: Und was fordern die Menschen auf der Straße bei diesen Protesten?
0: Ja, sie fordern vor allem Gerechtigkeit und Aufklärung. Und das ist ja ein Appell, der sich vor allem jetzt auch an die Regierung und insbesondere den Innenminister, den Chef der Polizei, richtet. Die Regierung Meloni hatte ein Sicherheitsdekret verabschiedet, was bei genau solchen Fällen nun zum ersten Mal greift, dass nämlich Voruntersuchungen angestellt werden, die zunächst intern bleiben und dann das Ganze auch von der Staatsanwaltschaft offiziell aufgenommen wird und nach dem Strafrecht auch entsprechend behandelt wird und untersucht wird und möglicherweise auch dann vor ein Gericht gebracht wird. Und hier ist der Verdacht ganz groß, dass möglicherweise diese Regierung das jetzt nicht mit der letzten Härte verfolgt, aber diesem Eindruck treten Regierungsvertreter, sei es der Innenminister oder auch andere Vertreter der Regierungskoalition, entschieden entgegen und sagen, wir wollen maximale Transparenz. Und es geht ja auch gar nicht anders, denn der Fall ist so umfangreich dokumentiert, weil er sich ja offenbar über Stunden in diesem Vorort von Bologna hingezogen hat, dass es praktisch gar keine Alternative zur Transparenz gibt.
1: Also ein Fall, der noch aufgearbeitet werden muss. Danke, Timon Kleinjung, für diese Einzelheiten aus Rom.
2: Tja, wer tritt die Nachfolge des zurückgetretenen Unionsfraktionschefs Spahn an? Darüber haben gestern Präsidium und Vorstand der CDU beraten. Eine Entscheidung wurde nicht bekannt, aber ein Termin festgelegt. Am 29. Juli soll die Fraktion darüber abstimmen. Die Abgeordneten müssen dafür aus dem Urlaub zurückkommen. Und Bundeskanzler Merz schließt auch eine Regierungsumbildung nicht aus.
3: Er war der erste CDU-Landesvorsitzende, der Jens Spahn öffentlich zum Rücktritt aufgefordert hatte. Daniel Peters ist im Wahlkampf, tritt in Mecklenburg-Vorpommern als Spitzenkandidat an. Zwei Monate vor der Wahl geht es für ihn auch um den Faktor Zeit.
4: Jeder Tag länger als Hängepartie wäre ein riesengroßes Problem für uns als Union geworden. Und das hätte dazu geführt, dass wir Vertrauen verspielt hätten. Und es muss jetzt gerade darum gehen, Vertrauen eigentlich zurückzugewinnen.
3: Auftakt dafür in Berlin. Großes Medieninteresse vor dem Treffen des CDU-Präsidiums. Die Union braucht einen neuen Fraktionschef. Die entscheidende Frage, wer übernimmt? Kein Kommentar von einem, der von vielen als Kandidat gehandelt wird.
5: Eine kurze Frage.
3: Der Rückzug von Jens Spahn wird als konsequenter Schritt bewertet. Bei der Frage nach einem Nachfolger aber bleibt die Partei noch zurückhaltend.
6: Ich denke, es ist schnell gehandelt worden und das ist auch gut.
7: Wer sollte auf den Spahn folgen?
6: Das werden wir sehen.
3: Sie sind es, die jetzt aktiv werden müssen. Das Vorschlagsrecht für einen neuen Fraktionschef liegt bei Ihnen, CDU-Chef Merz und CSU-Chef Söder. Noch lassen Sie sich nicht in die Karten schauen, doch es kursieren gleich mehrere Namen. Da wäre zum einen die Gesundheitsministerin und Chefin der Frauenunion, Nina Wagen. Sie hat viel Rückhalt in der Fraktion. Doch Wagen aus der laufenden Gesundheitsreform herauszunehmen, vielleicht ein Risiko, sagen Abgeordnete. Innenminister Alexander Dobrindt. Auch er wird immer wieder genannt, gilt als wichtige Säule in der Koalition, kommt aber von der Schwesterpartei CSU. Das wäre ein Novum. Carsten Linnemann ist CDU-Generalsekretär, aber kein Minister. Für ihn bräuchte es also keine Kabinettsumbildung. Anders als bei Kanzleramtschef Thorsten Frey, er gilt als Vertrauter des Kanzlers und Top-Kandidat für den Fraktionsvorsitz. Auf ihn könnte Günther Krings, derzeit stellvertretender Fraktionschef, ins Kanzleramt folgen. Viele Spekulationen, aber noch keine Antworten.
5: Zunächst mal erwarten wir den Vorschlag der Parteivorsitzenden ab, denn bei denen liegt das Vorschlagsrecht.
3: Zumindest der Zeitpunkt steht. Die Wahl des neuen Fraktionschefs soll kommende Woche stattfinden. Bis dahin viel Abstimmung, auch mit den Landesgruppen. In Mecklenburg-Vorpommern will sich Spitzenkandidat Peters auf keinen Namen festlegen. Klar sei, es brauche einen Stabilitätsanker.
8: Wir haben etliche Persönlichkeiten in der Unionsfraktion, die das gewährleisten könnten.
3: Weg von Personalfragen, zurück zu Sachthemen, so die Hoffnung. Nicht nur dort, wo bald gewählt wird.
2: Tja, am 29. Juli soll also entschieden werden, wer der neue Fraktionsvorsitzende wird. Inwieweit das von der Union ein guter Plan ist oder ob sie nicht besser beraten wäre, eine schnelle Entscheidung zu treffen, das hat meine Kollegin Bibiana Barth Andrea Römmele gefragt. Sie ist Professorin für politische Kommunikation an der Hertie School in Berlin.
9: Es bedarf schon einiger Abstimmungsprozesse. Und wir haben es ja auch in Ihrem Beitrag schon gehört, mit einer Nominierung eines neuen Fraktionsvorsitzenden könnte auch eine Kabinettsumbildung einhergehen. Das heißt, man muss nicht nur eine Stelle neu besetzen, sondern vielleicht eine zweite oder eine dritte. Da bedarf es Abstimmung mit den Kandidaten zwischen den Schwesterparteien, aber was den Fraktionsvorsitz anbelangt, eben auch noch einmal das Hineinhorchen in die Fraktion selbst. Das ist genügend Zeit jetzt, diese 10 Tage. Insgesamt hat der Kanzler die Causa Spahn schnell bearbeitet, Lösungsvorschläge vorgelegt. Jetzt muss man noch über diese 10 Tage kommen und dann kann man hoffentlich mit etwas Rückenwind in die Sommerpause starten.
1: Dann nochmal nachgefragt, welche Figur macht denn Kanzler Merz bei all dem aus Ihrer Sicht? Andeutungen über eine Kabinettsumbildung hat er gemacht. Auch der Spahn-Rücktritt selbst scheint für ihn ja verkraftbar zu sein.
9: Es scheint für ihn verkraftbar zu sein. Er versucht, eine positive Konnotation in die Diskussion reinzubringen, indem er das Ganze auch als Chance für eine Regierungsumbildung sieht, was nach einem guten Jahr Regierungszeit jetzt auch nichts Ungewöhnliches ist. Das haben wir bei seinen Vorgängern auch gesehen. Und vielleicht den ein oder anderen Posten neu zu besetzen, der, wie sich vielleicht nach einem Jahr herausstellt, nicht ideal besetzt ist. Also insofern versucht er, das Thema positiv für sich zu framen.
1: Namen liegen ja auf dem Tisch. Kanzleramtschef Frey, Gesundheitsministerin Wagen oder Innenminister Dobrindt. Inwieweit kann sich die Union den Wechsel einer dieser politischen wichtigen Köpfe bei all den Reformvorhaben eigentlich leisten?
9: Da kommt es wirklich darauf an, wer dann auf diese Positionen nachrückt. Wir haben es in Ihrem Beitrag auch gerade gesehen. Kanzleramtsminister Frey ist ja auf seinem jetzigen Posten nicht ganz glücklich. Er hat ja auch im letzten Jahr schon angedeutet, dass er sehr viel lieber den Fraktionsvorsitz hätte. Und das könnte durchaus jetzt praktisch eine Rochade sein, dass der Kanzleramtsminister auf den Fraktionsvorsitz wechselt. Herr Frey hat einen großen Rückhalt in der Fraktion, ist bestens vernetzt und verdrahtet in der Fraktion. Dann müsste allerdings Kanzler Merz eine Nachbesetzung auf diesem Ministerposten vornehmen.
1: Das heißt, schlussfolgernd, wer macht das Rennen aus Ihrer Sicht? Was ist Ihre Erwägung?
9: Ich würde mal sagen, dass Thorsten Frey gerade für mich der aussichtsreichste Kandidat ist.
1: Die Doppelmoralfrage ist ja besonders vor den wichtigen Landtagswahlen in Sachsen-Anhalt, Mecklenburg-Vorpommern und Berlin ein Problem für die Glaubwürdigkeit der Union. Was muss jetzt passieren, damit die Wogen hier schnell wieder geglättet werden?
9: Ich glaube nicht nur, dass es ein Problem der Union ist, also Wasser predigen und Wasser

0: Es klingt verrückt. Gestern gab es bei kräftigen Regengüssen in Mecklenburg-Vorpommern an manchen Stellen über 30 Liter Regen pro Quadratmeter. Das ist schon eine ganz ordentliche Menge. Das Problem ist, eigentlich sitzen wir in Deutschland derzeit auf dem Trockenen. Es ist viel zu trocken und das kann ich auch mal zeigen, wenn wir uns den Bodenfeuchte-Viewer des Deutschen Wetterdienstes anschauen. Der zeigt uns, wie viel Wasser denn überhaupt im Boden ist in den verschiedenen Schichten, in den oberen 10 Zentimetern. Beige braun ist viel zu trocken, blau wäre zu nass. Da sehen wir, gerade der Westen Deutschlands hat in den obersten Schichten ein riesiges Problem. Aber auch wenn wir dann in die Tiefe schauen, ungefähr in einem Meter Tiefe, da ist die Situation zwar etwas entspannt, aber so richtig dann eben noch nicht. Wir bräuchten mehr Wasser. Es ist zu wenig vorhanden. Das hat Folgen. Ich vermute mal, nicht nur in meinem Garten ist der Rasen beige statt grün. Und es gibt Kommunen wie München, wo Wassersparpläne in Kraft treten. Denn auch in den nächsten Tagen kommt eben nicht so viel Wasser herunter. Wir erwarten in der Fläche in Deutschland zwischen 0 und 2 Litern. Direkt am Alpenrand können es auch mal bis zu 5 Liter sein und im Nordosten 5 bis 10 Liter. Das ist nicht wirklich viel, wenn man weiß, dass pro Tag locker 2 Liter oder mehr verdunsten. Ja, und das hat dann natürlich auch Folgen in der Natur. Die Waldbrandgefahr, sie ist schon ziemlich lange ein Thema und das auch weiterhin. Das hier ist jetzt die Prognose für den morgigen Tag. Rot bedeutet zweithöchste Warnstufe. Und ich kann an dieser Stelle schon sagen, das wird sich in den Folgetagen noch verschärfen. Also die Waldbrandgefahr ist riesig. Und deswegen schauen wir uns jetzt mal die Wetterentwicklung der nächsten Stunden an. Und ich muss sagen, der heutige Tag ist hochdruckgeprägt. Recht viel blauer Himmel, wobei nach und nach mehr Wolken aufquellen. Und ganz vereinzelt kann es in der Mitte auch mal einen Schauer geben. In der Nacht ist es dann zunächst klar, stellenweise kann sich etwas Nebel bilden und allmählich ziehen von Nordwesten dichtere Wolken auf. Heute Nachmittag pendeln sich die Höchsttemperaturen ein auf Werte zwischen 19 Grad auf den ostfriesischen Inseln und 27 im Breisgau. In der Nacht bewegen wir uns zwischen 6 und 16 Grad. Der morgige Tag, nun im Süden bleibt es sonnig, von Norden breiten sich aber immer mehr Wolken übers Land aus. Es wird windiger in Richtung Küsten, auch stürmisch. Und es sind auch einige Schauer dabei, teilweise auch Gewitter. Am Donnerstag dann erwartet uns ein Sonne-Wolken-Mix. Schauer gibt es allerdings nur im Osten und direkt am Alpenrand. Am Freitag geht es ähnlich weiter, weniger Schauer, dafür wieder leicht steigende Temperaturen. In der Spitze bis zu 29 Grad.
1: Guten Tag, hier ist die Tagesschau in 100 Sekunden. Wieder mehr Sexualstraftaten an Minderjährigen im vergangenen Jahr. Insgesamt registrierte die Polizei mehr als 18.300 Betroffene und damit einen Anstieg um 3,6% im Vergleich zu 2024. Das geht aus dem Lagebild hervor, das Bundesinnenminister Dobrindt, BKA-Chef Münch und die Missbrauchsbeauftragte des Bundes Klaus vorgestellt haben. Debatte über Leihmutterschaft nach Spahn-Rückzug. Grünen-Fraktionschefin Hasselmann fordert eine neue Auseinandersetzung mit dem Thema. Bildungsministerin Prien äußerte Verständnis für Paare, die sich Hilfe im Ausland holen. Sie könne sich aber kaum vorstellen, dass ihre Partei, die CDU, die ablehnende Haltung zur Leihmutterschaft zeitnah ändere. Die Linkspartei verweist auf das Risiko, dass Leihmütter ausgebeutet werden. Proteste in Italien nach Tod eines Einwanderers bei Polizeieinsatz. In Bologna versammelten sich mehrere tausend Menschen. Es kam zu Ausschreitungen. Mindestens 11 Menschen wurden verletzt. Der Marokkaner war am Sonntag gestorben, als er von Polizeibeamten auf den Boden gedrückt wurde. Er hatte mehrfach um Hilfe gerufen. Warum er festgenommen wurde, ist unklar. Verdächtiger der Bluttat von Stade ist tot. Nach Angaben des niedersächsischen Justizministeriums wurde er leblos in seiner Zelle gefunden. Hinweise auf ein Fremdverschulden gebe es nicht. Der Mann soll Ende Juni 6 Menschen in einer Mutter-Kind-Einrichtung getötet haben. Hintergrund war nach bisherigen Erkenntnissen ein Sorgerechtsstreit um die Tochter des Verdächtigen. Deutsche Bahn plant bundesweites Alkoholverbot an Bahnhöfen. In Zukunft soll der Konsum von Wein, Bier und Spirituosen nur noch in der Bahnhofsgastronomie gestattet sein. Bahnchefin Paller sagte der Bild-Zeitung, Ziel seien mehr Ordnung und Sicherheit. Die neuen Regeln sollen bis Mitte Oktober umgesetzt werden. Das Wetter. Morgen von Norden her zeitweise.

0: Teilweise dichte Wolken und gebietsweise Regen oder Schauer, im Nordosten auch Gewitter. Im Süden noch länger sonnig und meist trocken, 17 bis 28 Grad. In Deutschland hat es im vergangenen Jahr wieder mehr Fälle von sexuellem Missbrauch an Minderjährigen gegeben. Insgesamt registrierte die Polizei mehr als 18.300 Betroffene und damit einen Anstieg um 3,6% im Vergleich zu 2024. Das geht aus dem neuen Lagebild hervor, das Bundesinnenminister Dobrindt, die Missbrauchsbeauftragte des Bundes Klaus und der Chef des Bundeskriminalamtes Münch in Berlin vorgestellt haben. Besonders hoch ist demnach die Zahl von Fällen mit Jugendpornografischen Inhalten, auch ohne Körperkontakt, also beispielsweise im Internet.
1: Hier bei dem Berliner Verein Wildwasser beraten sie Mädchen und junge Frauen, die sexualisierte Gewalt erlebt haben. Die beiden Beraterinnen wollen ihren Namen nicht nennen. Sie berichten, dass die Anfragen, die bei ihnen landen, immer mehr werden.
2: Wir können auch sagen, dass die digitalisierte sexualisierte Gewalt deutlich zugenommen hat. Das heißt nicht immer, dass es nicht auch analoge gibt, ne, aber dass das eben zusammenkommt.
1: Mit Deepfakes hätten Sie in Ihrer Beratungsstelle noch nicht so viel zu tun.
3: Wir haben viel eher zu tun mit Videos, die kursieren, zum Beispiel an Schulen oder in Klassenchats oder mit Fotos, auch mit Erpressung, die darüber erfolgt und großen Ängsten, die auch damit verbunden sind und einfach auch dieser Unkontrollierbarkeit, die das Internet so mit sich bringt.
1: Auch das Bundeskriminalamt und die Politik beobachten, dass immer mehr Delikte online begangen werden.
4: Das ist für uns eine Herausforderung, die nach unserer Einschätzung in der kommenden Zeit noch stärker wird, weil eben künstliche Intelligenz es noch viel einfacher macht, eben pornografische Inhalte, jugendpornografische Inhalte zu erstellen.
5: KI-Apps, die KI nutzen, erleichtern das Cybergrooming. Warum? Weil sie falsche Identitäten möglich machen und damit die gezielte Täuschung, weil sie Freundschaft und Nähe signalisieren in Chats oder sie gezielt vorgaukeln. Und das eigentliche Ziel sind dann eben diese sexuellen Handlungen, zunächst per Chat, im Video oder eben bei physischen Treffen.
1: 70% solcher Treffen führten tatsächlich zu massivem sexuellen Missbrauch. Was die Ermittler auch beschäftige, sei das Phänomen des Livestreamings.
6: Hier ist es so, dass Täter per Livestream mitunter Anweisungen geben und einen im Ausland in der Regel stattfindenden Missbrauch von Kindern oder Jugendlichen verfolgen. Ein Hotspot sind die Philippinen. Wir hatten im Jahr 2024 25 Hinweise auf solche Fälle des Livestreamings. Aktuell sind es schon in diesem Jahr über 250.
1: Manfred Schmitz kann heute als Erwachsener von dem Missbrauch erzählen, den er als Messdiener über Jahre erlebt hat.
7: Ich bin nicht penetriert worden, Gott sei Dank nicht, aber mit Anfassen, mit Küssen, mit Fleck in der Hose, Samenerguss und solchen Sachen und auf den Schoß nehmen und da rüberrutschen über das Glied, Küssen auf den Mund.
1: Als junger Erwachsener sei er sehr oft krank gewesen, habe Panikattacken gehabt, aber erst später den Zusammenhang verstanden.
7: Da war ich aber dann schon Ende 60 Jahre alt und dann wird einem erst Stück für Stück klar, was passiert ist und wie die Zusammenhänge sind.
1: Heute setzt er sich als Rechtsanwalt für andere Betroffene ein und empfiehlt ihnen, auf jeden Fall zu einer Beratungsstelle zu gehen.
0: Ja, das vertiefe ich jetzt mit Kerstin Klaus, der unabhängigen Bundesbeauftragten gegen sexuellen Missbrauch von Kindern und Jugendlichen. Guten Tag.
5: Guten Tag.
0: Frau Klaus, wir hören ja seit Jahren, der Kinderschutz müsse Priorität haben. Wenn die Zahlen jetzt aber trotzdem steigen, woran scheitert dann das Versprechen?
5: Ich glaube, hier kommen zwei Dinge zusammen. Einmal ist tatsächlich das Phänomen digitale sexualisierte Gewalt, also alles, was über das Netz angebahnt wird oder auch vollzogen wird, ein Riesenfaktor. Zum anderen können wir aber auch sagen, ja, es steigt eine Anzeigebereitschaft. Und im Bundeslagebild, das wir heute vorgestellt haben, sind ja die ausermittelten Fälle. Das heißt, nicht jeder zusätzlich neue Fall oder nicht jeder Anstieg muss in diesem Sinne negativ betrachtet werden. Aber klar ist auch, dass Dunkelfeld in diesem Deliktfeld ist riesengroß und insofern sehen wir auch in diesem Bundeslagebild nur die Spitze.

0: Spitze des Eisbergs.
1: Das wäre dann ja erschreckend. In mehr als der Hälfte der Fälle kannten die betroffenen Kinder ja die tatverdächtige Person schon. Warum richtet sich dann die öffentliche Debatte trotzdem so stark auf den fremden Täter im Internet, obwohl mehr als die Hälfte der Taten im bekannten Umfeld geschieht?
0: Es ist wirklich eine verrückte Konstellation, dass wir erst Jahrzehnte gebraucht haben, damit verstanden wird, dass sexuelle Gewalt vor allem im sozialen Nahfeld von Kindern und überproportional in den Familien verübt wird und Kinder dort betroffen sind, weil dort die Abhängigkeitsverhältnisse am größten sind. Und über den digitalen Raum sind wir plötzlich wieder in einer Debatte, wo sich das Ganze umkehrt. Ja, da gibt es auch gerade Jugendliche, die sozusagen in der sozialen Peer Group sind, aber gleichzeitig eben auch den klassischen Fremdtäter, der einfach über Chatfunktion Zugriff auf das Kind, auf den Jugendlichen erlangt. Also beides ist wahr, das soziale Nahfeld und der Fremdtäter.
1: Und man muss ja auch sagen, wir kommen zu den sozialen Netzwerken noch später, aber die Schutzkonzepte, die werden ja seit Jahren gefordert und trotzdem erleben Betroffene immer noch, dass Hinweise übersehen oder Beschwerden auch nicht ernst genommen werden oder Institutionen vor allem ihren eigenen Ruf schützen. Woran hakt es denn?
0: Wir müssen uns damit auseinandersetzen, wie Täterstrategien wirken. Weil es ist zu einfach gedacht, wenn wir denken, Täterstrategien führen nur dazu, dass ein Kind, ein Jugendlicher sich so verhält, wie der Missbrauchstäter es möchte und darüber schweigt. Nein, Täterstrategien adressieren immer auch das erwachsene Umfeld. Das heißt, egal ob in Schule, Sport oder Kirche, das sind Menschen, die wahrgenommen werden als die, die besonders gut mit jungen Menschen umgehen können, die besonders beliebt sind. Das alles ist Teil von Täterstrategie und deswegen reagiert das Umfeld so selten auf diese ersten Signale, auf Hinweise, auf das, was ein Kind, ein Jugendlicher sagt. Da denkt man schnell, was, wenn es nicht stimmt, statt zu denken, was, wenn es stimmt, was heißt das für den jungen Menschen und was muss ich jetzt tun?
1: Und weil Sie auch die sozialen Netzwerke öfters angesprochen haben, man muss es ja eben sagen, für Kinder ist es ja selbstverständlich, sich in Chats, Spielen und sozialen Netzwerken zu bewegen, wo man eben auch Nachrichten bekommen kann. Müssten dann aus Ihrer Sicht plattformtechnisch und rechtlich auch viel stärker verpflichtet werden, eben die Risiken von sexuellem Missbrauch zu verhindern?
0: Absolut. Die Anbieterverantwortung ist von großer Bedeutung. Ich habe mich sehr gefreut, dass jetzt in dem Expertenpapier, das Ursula von der Leyen also auf europäischer Ebene vorgelegt wurde, sogar gesagt wurde, wir brauchen eine Beweispflichtumkehrung. Also, dass die Anbieter künftig beweisen müssen, dass ein Raum geschützt ist für die Altersgruppe, für die die jeweilige App, die Funktion freigeschaltet ist in Spielen oder auf Social Media. Und gleichzeitig stimmt aber auch, wir müssen Schutz vorrangig denken und Teilhabe dem unterordnen. Das heißt, eine gesunde Teilhabe für Kinder und Jugendliche gibt es erst dann, wenn der Schutz gewährleistet ist, weil Anbieter ihre Hausaufgaben machen, weil Geräte und Programme sozusagen die sogenannte Safety by Device liefern, also klare Sicherheitsvorkehrungen schon auf dem Endgerät. Und wir brauchen Eltern und wir brauchen Erwachsene, die sich verantwortlich erklären für den Schutz von Kindern und Jugendlichen im digitalen Raum.
1: Was würden Sie dann sagen, ist vielleicht sogar so der häufigste Fehler von Erwachsenen in solchen Momenten, in denen Kinder in Plattformen angesprochen werden? Also wie reagiert man so, dass das Kind nicht grundsätzlich unter Druck gerät?
0: Also zum einen beginnt das Risiko viel früher, weil vielen Eltern gar nicht bewusst ist, dass fast alle Spiele Chatfunktionen haben und dass über diese Chatfunktion x-beliebig Männer, vorwiegend sind es Männer, Zugriff auch auf mein eigenes Kind haben. Das wird unterschätzt, das ist das größte Risiko. Und das zweite ist, wir unterschätzen, wie sehr oder wie schwierig es für Kinder und Jugendliche ist, sich mit Erwachsenen darüber zu sprechen, insbesondere wenn sie selber Fehler gemacht haben. Sagen wir, sie haben sich in längere Chatverläufe verstrickt und haben tatsächlich auch ein intimes Bild von sich geschickt. Darüber reden Jugendliche nicht. Das heißt, wir müssen Jugendlichen andere Türen aufmachen und sagen, nein, du musst nicht mit mir als Eltern reden unbedingt, aber überleg dir, die eine erwachsene Person, mit der du reden würdest, kläre im Vorfeld, ist sie bereit, dir zuzuhören und dir zu helfen, und fragen sie als Eltern nach, immer so einmal im Jahr, übrigens stimmt das noch mit der einen erwachsenen Person, mit der du reden könntest, wenn irgendein Mist im Internet passiert. Das sind kleine Dinge, aber sie machen einen Unterschied.
1: Das heißt unter anderem dann auch Hilfe über das bundesweite Hilfetelefon oder Portal?
0: Als Eltern kann ich mir auf jeden Fall über das Hilfetelefon bei meinem Amt auch Rat und Beratung holen. Wie gehe ich um, wenn ich bei meinem Kind einen Verdacht schöpfe zum Beispiel? Gleichzeitig können aber auch Fachkräfte anrufen. Und wir haben auch eine Online-Beratung, die richtet sich insbesondere an Jugendliche. Und da erleben wir immer wieder, wie sehr Jugendliche sich selbst die Schuld geben, obwohl die Schuld eindeutig bei der erwachsenen Person liegt, und wie sehr sie sich schämen und deswegen im gerade nicht sprechen. Das heißt, die Last für Jugendliche ist oft noch größer, weil sie sich selbst die Schuld geben. Kinder wissen irgendwann, ich habe daran keinen Anteil, ich konnte gar nichts dafür. Das heißt, wir müssen mehr in Hilfe und in Strukturen der Unterstützung auch und gerade für Jugendliche investieren.
1: Und dementsprechend auch für mehr Aufklärung und ein offenes Ohr sorgen. Dankeschön. Kerstin Klaus war das für uns, die unabhängige Bundesbeauftragte gegen sexuellen Missbrauch von Kindern und Jugendlichen.
0: Sehr gerne.
1: Ja, und jetzt ist Zeit für unser Update am Nachmittag mit meinem Kollegen Markus Pfeiffer in der Tagesschau-Redaktion. Markus, der Fall hat ja auch Deutschland bewegt. Ein 45-Jähriger hatte Ende Juni 6 Menschen in einer Mutter-Kind-Einrichtung in Stade erschossen. Danach saß der mutmaßliche Täter in Haft und soll nun dort gestorben sein. Was genau weißt du über die Umstände?
2: Das, was wir bisher wissen, stammt aus einer Pressemitteilung vom niedersächsischen Justizministerium. Darin heißt es kurz und knapp, die Justizvollzugsanstalt Bremervörde hat heute mitgeteilt, dass der mutmaßliche Täter zu Tode in der Anstalt verstorben ist. Nach dem derzeitigen Stand der Erkenntnisse handelt es sich um einen Suizid. Hinweise auf ein Fremdverschulden liegen aktuell nicht vor. Und wie soll das Ganze heute Morgen abgelaufen sein? Es ist ja immer so, dass jeden Morgen eine Kontrolle in den Gefängnissen gemacht wird. Ist die Person da und wie steht es um die Person? Und dabei hat wohl der zuständige Mitarbeiter in der Justizvollzugsanstalt festgestellt, dass da was nicht stimmt. Dann ist auch ein Notarzt dazugezogen worden, der ist eine halbe Stunde später da gewesen und hat dann auch letztendlich den Tod festgestellt, und zwar den Tod durch Strangulation. Ja, die Ermittlungen laufen jetzt natürlich, weil das natürlich etwas Besonderes ist, dass dieser Tod in dieser Anstalt so stattgefunden hat und weil die Tat natürlich auch einen besonderen Hintergrund hat und einen besonderen Verlauf hatte. Und deswegen ist das niedersächsische Justizministerium jetzt natürlich dran, einen ordentlichen Bericht über das Ganze abzuliefern. Gucken wir vielleicht noch mal zurück, was hatte es mit dieser Gewalttat von Stade auf sich? Ich habe die Bilder von dem Tag auch einfach noch mal mitgebracht. Es war ja so, dass es eigentlich einen Sorgerechtsstreit gab. Und dann sollte es eben in Stade, hier an diesem Ort, der hier eingezeichnet ist, in der Dankerstraße, ein Gespräch geben in dieser Jugendhilfeeinrichtung. Dort soll sich die Mutter des Kindes und das Kind des Täters, des mutmaßlichen Täters, der jetzt ja zu Tode gekommen ist, aufgehalten haben. Tja, und statt eines Gesprächs gab es eben eine Bluttat, bei der 6 Menschen durch Schüsse getötet worden sind. Der Täter war ja dann auf der Flucht festgenommen worden und am Ende wurde dann eben die Haft angeordnet, wo es ja dann letztendlich jetzt zu diesem Fall, zu diesem Todesfall gekommen ist. Das ist das, was man im Moment weiß. Sobald wir natürlich mehr wissen, werden wir es natürlich hier teilen bei Tagesschau 24.
1: Ja, und in dieser Hinsicht auch ein wichtiger Hinweis: Holen Sie sich bitte Unterstützung, wenn Sie an Suizid denken oder sich in einer Krise befinden. Die Telefonseelsorge ist rund um die Uhr kostenlos erreichbar unter 0800 111 0111 oder 0800 111 0222. Die Beraterinnen und Berater helfen Ihnen, Auswege aus schwierigen Situationen aufzuzeigen. Ja, dann schauen wir auf das nächste Thema, Markus, denn Alkohol ist ja schon in rund 30 deutschen Bahnhöfen verboten und jetzt will die Bahn das Verbot ausweiten auf alle Bahnhöfe im Land. Was steckt dahinter?
2: Ja, es geht eben hier um mehr Sicherheit. Es ist ja so, dass es in den vergangenen Wochen immer wieder zu Straftaten gekommen ist. Und du hast es angesprochen, ich habe da auch mal ein paar Bilder mitgebracht. Alkohol ist ja derzeit schon in 30 Bahnhöfen verboten, unter anderem in Hamburg oder auch zum Beispiel am Berliner Bahnhof Zoo ist Alkohol schon verboten. Und jetzt soll das Ganze eben ausgeweitet werden über das Hausrecht auf alle Bahnhöfe. 5.400 sind das ja an der Zahl. Zum 1. September soll das mit Berlin Hauptbahnhof und Berlin Gesundbrunnen Kiel oder Braunschweig weitergehen und bis Mitte Oktober will man dann das Ganze ausgeweitet haben auf alle Bahnhöfe. Und eine Bahnsprecherin hat auch mehr dazu gesagt, wie das Ganze ablaufen und kontrolliert werden soll.
3: Ja, Ja, unsere Erfahrungen sind durchweg positiv. Dort, wo das Alkoholkonsumverbot schon gilt, da sind die Rückmeldungen sehr positiv und die Gewalt ist auch zurückgegangen, das Unsicherheitsgefühl der Menschen. Und das hat uns bestärkt, das auszuweiten.

0: Wir erfahren immer wieder von Reisenden den Wunsch, dass sie sich an Bahnhöfen sicherer fühlen wollen. Aber auch Kommunen drängen da drauf. Und wir wollen ja auch unsere eigenen Mitarbeitenden schützen. Nicht zuletzt die Vorfälle der vergangenen Woche haben gezeigt, dass Alkohol zu Konflikten führt, zu Belästigung, zu Gewalt. Und damit wollen wir jetzt Schluss machen.
1: Ja, Schluss gemacht werden soll durch eben stärkere Kontrollen der DB-eigenen Sicherheitsdienste und auch mit Hilfe der Bundespolizei. Die Gewerkschaft der Polizei befürwortet das Ganze schon. Der Innenminister sieht da noch einen gewissen Diskussionsbedarf.
2: Also dazu, dann schauen wir noch auf die Straße von Hormus, denn die USA und Iran haben sich ja weiter gegenseitig angegriffen. Wie ist im Moment die aktuelle Lage?
1: Ja, die Lage ist im Moment so, es wird nachts weiter geschossen, aber hinter den Kulissen laufen wohl die diplomatischen Wege. Hier sehen wir das, die USA haben in der Nacht wieder Angriffe geflogen, 5 Stunden lang soll das Ganze gedauert haben. Und es geht darum, dass man natürlich den Iran zur Rechenschaft ziehen will, dass immer wieder auch die Schifffahrt in der Straße von Hormuz behindert wird. Der Iran wiederum, der schießt auch zurück, da habe ich auch noch mal Bilder mitgebracht. Es geht da vor allem um Angriffe auf Länder in der Region. Mit den Militärstützpunkten, da wurden dann wieder Raketen abgeschossen, so wie man das hier dann tatsächlich auch sehen kann. Oder auch Drohnen wurden abgeschossen und die sind dann zum Beispiel nach Jordanien geflogen oder nach Kuwait. Dort sind die größtenteils auch abgefangen worden. Und dann gibt es immer wieder noch Warnungen, weil der Iran natürlich auch Schiffe angreift. Hier eine Warnung der Seehandelsorganisation. Das Schiff, um das es hier geht, ist ganz nahe der Küste des Omans angegriffen worden. Das ist ja eigentlich die Route, wo die USA gesagt haben, da soll man jetzt im Moment langfahren. Aber auch hier wieder Warnungen vor Angriffen. Der Iran hält sich die diplomatischen Kanäle offen. Und wie man wohl hört, wird hinter den Kulissen, wie gesagt, sehr ordentlich verhandelt. Hören wir doch mal, was der Sprecher des iranischen Außenministeriums dazu sagt.
3: Uns wurden von verschiedenen Vermittlern Vorschläge übermittelt und wir haben sie entgegengenommen. Ich möchte zum jetzigen Zeitpunkt nicht näher darauf eingehen. Was ich bestätigen kann, ist, dass unsere diplomatischen Bemühungen in den vergangenen Tagen unvermindert fortgesetzt wurden und uns tatsächlich eine Reihe von Vorschlägen und Ideen verschiedener Vermittler übermittelt wurden.
1: Ja, und wie wir erfahren, ist wohl der iranische Innenminister zusammengetroffen mit dem pakistanischen Premier in Islamabad. Was dabei rausgekommen ist, ist noch nicht bekannt, aber daraus kann man schon schlussfolgern, dass die diplomatischen Kanäle ordentlich heiß laufen.
2: Dann lass uns zum Schluss noch auf etwas anderes schauen, weil das Wetter auch wieder wärmer wird. Ein Besuch im Schwimmbad ist ja an vielen Orten auch ziemlich teuer geworden. Wie sehr denn?
1: Ja, der ist ordentlich angestiegen. Das zeigen aktuelle Daten des Statistischen Bundesamtes. Im Juni kostete der Eintritt ins Schwimmbad 3,6% mehr als noch ein Jahr zuvor. Und das liegt eben deutlich über der Teuerungsrate, über der Inflationsrate von 2,3%. Also da merkt man schon, es ist teurer geworden. Die andere gute Nachricht ist aber, wenn man jetzt zum Beispiel eine Badehose oder einen Badeanzug oder eine Schwimmbrille braucht, um schwimmen zu gehen, Handtücher, da kann man sagen, Sport- und Badebekleidung ist sowohl für Damen als auch für Herren deutlich günstiger. Geworden. Auch Sonnenschirme sind günstiger geworden, 0,7% weniger als im Vorjahresmonat. Also wer schwimmen möchte, der kann dann die Naturbäder und die Freibäder durchaus in Anspruch nehmen. Wir haben ja auch einige in Deutschland, 2800 Freibäder laden zum Baden ein. Und trotz der etwas höheren Preise kann ich nur jedem empfehlen, einmal am Tag ein kühles Bad zu nehmen, denn das erfrischt und macht gute Laune, egal bei welchem Wetter.
2: Ein Tipp, den ich gerne befolgen werde. Dankeschön, Markus Pfeiffer, war das für uns im Newsroom der Tagesschau.
1: Sehr gerne.
2: Das deutsche Gastgewerbe hat im Mai einen spürbaren Umsatzdämpfer erlitten. Die Unternehmen hatten deutlich weniger in der Kasse als noch im Mai 2025, wie das Statistische Bundesamt mitteilte. Mehr dazu von Ann-Kathrin Petri-Beck.
4: Hotels, Restaurants, die Gastronomie haben im Mai insgesamt deutlich weniger Geld verdient als noch im Jahr zuvor. Besonders stark traf es die Gastronomie. Da ist der Umsatzpreis bereinigt um 7% zurückgegangen. In der Hotellerie und bei anderen Beherbungsfirmen fiel das Minus etwas geringer aus. Dort sind die Umsätze real um 2,8% gesunken. Und Dieser Umsatzrückgang hat in erster Linie mit den zahlreichen Krisen und Unsicherheiten zu tun. Das Gastgewerbe bekommt wie kaum eine andere Branche sehr früh zu spüren, dass die Menschen insgesamt weniger Geld ausgeben und an der einen oder anderen Stelle sparen. Denn viele Menschen leiden unter den hohen Lebenshaltungskosten für Alltägliches. Aber auch Freizeit ist teurer geworden. So hat sich zum Beispiel der Eintritt für einen Schwimmbadbesuch zuletzt verteuert, wie aktuelle Studien zeigen. Und dann kommen eben noch die gestiegenen Spritpreise hinzu, die vor allem Menschen belasten, die auf dem Land leben und viel mit dem Auto fahren müssen. Und dann macht sich auch die allgemein angespannte wirtschaftliche Lage bemerkbar. Die Unsicherheiten, die Stellenstreichungen, die wir vor allem in der Industrie erleben, all das bereitet den Menschen Sorgen. Und deshalb fordert auch der Deutsche Hotellerie- und Gastronomieverband DEHOGA auf Unterstützung. Doch die Bundesregierung hatte der Branche bereits unter die Arme gegriffen. Seit Jahresbeginn gilt der ermäßigte Mehrwertsteuersatz auf Speisen in der Gastronomie von 7% statt 19%. Und das macht man eben, um die Nachfrage in der Branche insgesamt wieder anzukurbeln.
2: Norwegen zieht immer mehr Urlaubende an. Aber der Tourismusboom hat seinen Preis. Deshalb dürfen besonders stark besuchte Gemeinden seit kurzem eine Tourismusabgabe einführen, um Kosten für Infrastruktur und Naturschutz mitzufinanzieren. Die Politik feiert die neue Regelung als Erfolg. Aus der Hotelbranche aber kommt Kritik.
5: Es ist eine einzigartige Landschaft. Unendliche Weite, hohe Berge, steile Felsen und Meer. Dazu viele kleine Städtchen mit den typisch skandinavischen Holzhäusern. Die Lofoten in Nordnorwegen. Jedes Jahr locken sie mehr als 1 Million Touristen an. Und die Zahl steigt weiter. Viele fahren mit dem Wohnwagen her, wollen ganz nah an der atemberaubenden Natur sein.
6: Norwegen war schon immer ein großes Mysterium, das erkundet werden wollte. Und jetzt hatten wir die Zeit und den Camper.
7: Wir möchten Norwegen auch mal ausprobieren und dann spontan in Sommerferien, ein bisschen der Hitze entkommen, Natur, Wandern, Ruhe.
5: Sie halten sich an die Regeln. Andere Touristen kommen den Einheimischen aber zu nah. Bauer Anders Nielsen ist inzwischen vor allem genervt. Sein Grundstück muss er absperren.
8: Wenn ich dieses Schild nicht aufhänge, stehen plötzlich 100 oder 200 Wohnwagen auf meinem Feld. Die Leute glauben, die Fläche werde nicht genutzt. Dann fahren sie einfach drauf und campen. Und dabei zerstören sie das Futter für unsere Tiere.
5: Besonders im Sommer wird es manchmal eng. Hunderte Autos und Wohnwagen versuchen vor seinem Feld aneinander vorbeizukommen.
8: Das hier ist doch gar nichts. Wenn es hier 25 Grad warm ist, dann ist hier vollständiges Chaos.
5: Die Lofoten haben sich dank ihrer milden Temperaturen im Sommer vom Geheimtipp zum Hotspot entwickelt.
8: Früher kamen hier nur ein paar deutsche Touristen. Das war völlig in Ordnung. Heute kommen die Menschen aus der ganzen Welt. Aus Asien, aus ganz Europa.
5: Viel Müll, volle Parkbuchten und zu enge Straßen, auf denen nur schwer mehrere große Wagen aneinander vorbeikommen. Die Infrastruktur hier auf den Lofoten kommt mit dem Touristenboom bisher nicht mit. Das sieht auch Hotelbesitzer Ola Kjeset. Der Schreiner hat in den 90er Jahren angefangen, alte Fischerhütten zu Ferienwohnungen umzubauen.
9: Wir auf den Lofoten haben gelernt, gute Gastgeber zu sein. Früher haben wir hier hunderte Fischer über Wochen beherbergt. Deshalb sind wir seit jeher gewohnt, Menschen von außerhalb zu empfangen.
5: Doch inzwischen ist es selbst ihm zu viel geworden. Und das, obwohl er von den Touristen lebt.
9: Wir sind gerade mal 25.000 Menschen, die hier auf den Lofoten leben. Aber haben inzwischen mehr als 1 Million Touristen im Jahr. Natürlich stellt uns das für große Herausforderungen. Wer diesen exklusiven und schönen Ort erleben möchte, soll deshalb ruhig einen Beitrag zahlen.
5: Die Kommunen in Norwegen dürfen jetzt deshalb eine Touristensteuer einführen. Bis zu 3% des Übernachtungspreises werden dann zusätzlich fällig. Erhoben wird der Betrag vermutlich aber erst ab Januar 2027. Denn die Kommunen müssen Konzepte vorlegen, dass das Geld tatsächlich in Infrastruktur für Touristen fließt. So wie hier. An diesem Wanderweg wurden erst vor kurzem Toiletten aufgestellt, damit die Touristen nicht mehr in die Büsche machen.
10: Wir haben uns sehr für die Steuer eingesetzt. Wir werden damit noch mehr Toiletten bauen. Außerdem wollen wir weitere Wanderwege anlegen und Parkplätze schaffen, damit sowohl Touristen als auch Einheimische genügend Parkmöglichkeiten haben.
5: Doch das neue Gesetz gilt nur für gebuchte Übernachtungen, zum Beispiel in Hotels oder Ferienwohnungen. Wildcamper, die sich nirgends anmelden, können nicht abgerechnet werden.
10: Wer auf einem Campingplatz übernachtet, wird zum Beispiel die Abgabe zahlen müssen. Wer dagegen mit seinem Wohnwagen auf einem öffentlichen Parkplatz steht oder zeltet, von dem können wir die Abgabe nicht verlangen.
5: Auf den Lofoten wird die Touristensteuer voraussichtlich ab Januar erhoben. Aber würden die 3% Preisaufschlag überhaupt viele aufhalten?
8: Ich würde alles zahlen, um das Nordkap zu sehen.
11: Bei Norwegen weiß man eh, dass es teuer wird. Da macht das keinen Unterschied.
9: Wir würden trotzdem kommen, einfach um mal was anderes zu sehen.
5: Abhalten dürfte die neue Steuer kaum jemanden. Bauer Anders Nielsen hofft trotzdem, dass durch die Steuer den Touristen bewusster wird, wir sind hier nur zu Gast.
8: Viele Touristen berufen sich auf das norwegische Jedermannsrecht. Aber das gibt es dafür, dass Menschen sich frei in der Natur bewegen und Beeren oder Pilze sammeln können. Es war nie dafür gedacht, dass Touristen auf Privatgrundstücken zelten und einfach machen, was sie wollen.
5: Die atemberaubende Natur hat die Lofoten zu einem Traumziel gemacht. Die neue Touristensteuer soll dabei helfen, dass Einheimische und Besucher in Zukunft gleichermaßen vom Tourismus profitieren.
12: Es klingt verrückt. Gestern gab es bei kräftigen Regengüssen in Mecklenburg-Vorpommern an manchen Stellen über 30 Liter Regen pro Quadratmeter. Das ist schon eine ganz ordentliche Menge. Das Problem ist, eigentlich sitzen wir in Deutschland derzeit auf dem Trockenen. Es ist viel zu trocken und das kann ich auch mal zeigen, wenn wir uns den Bodenfeuchte-Viewer des Deutschen Wetterdienstes anschauen. Der zeigt uns, wie viel Wasser denn überhaupt im Boden ist in den verschiedenen Schichten, in den oberen 10 Zentimetern. Beige braun ist viel zu trocken, blau wäre zu nass. Da sehen wir, gerade der Westen Deutschlands hat in den obersten Schichten ein riesiges Problem. Aber auch wenn wir dann in die Tiefe schauen, ungefähr in einem Meter Tiefe, da ist die Situation zwar etwas entspannt, aber so richtig dann eben noch nicht. Wir bräuchten mehr Wasser. Es ist zu wenig vorhanden. Das hat Folgen. Ich vermute mal, nicht nur in meinem Garten ist der Rasen beige statt grün. Und es gibt Kommunen wie München, wo Wassersparpläne in Kraft treten. Denn auch in den nächsten Tagen kommt eben nicht so viel Wasser herunter. Wir erwarten in der Fläche in Deutschland zwischen 0 und 2 Litern. Direkt am Alpenrand können es auch mal bis zu 5 Liter sein und im Nordosten 5 bis 10 Liter. Das ist nicht wirklich viel, wenn man weiß, dass pro Tag locker 2 Liter oder mehr verdunsten. Ja, und das hat dann natürlich auch Folgen in der Natur. Die Waldbrandgefahr, sie ist schon ziemlich lange ein Thema und das auch weiterhin. Das hier ist jetzt die Prognose für den morgigen Tag. Rot bedeutet zweithöchste Warnstufe. Und ich kann an dieser Stelle schon sagen, das wird sich in den Folgetagen noch verschärfen. Also die Waldbrandgefahr ist riesig. Und deswegen schauen wir uns jetzt mal die Wetterentwicklung der nächsten Stunden an. Und ich muss sagen, der heutige Tag ist hochdruckgeprägt. Recht viel blauer Himmel, wobei nach und nach mehr Wolken aufquellen. Und ganz vereinzelt kann es in der Mitte auch mal einen Schauer geben. In der Nacht ist es dann zunächst klar. Stellenweise kann sich etwas Nebel bilden und allmählich ziehen von Nordwesten dichtere Wolken auf. Heute Nachmittag pendeln sich die Höchsttemperaturen ein auf Werte zwischen 19 Grad auf den ostfriesischen Inseln und 27 im Breisgau. In der Nacht bewegen wir uns zwischen 6 und 16 Grad. Der morgige Tag, nun im Süden bleibt es sonnig, von Norden breiten sich aber immer mehr Wolken übers Land aus. Es wird windiger in Richtung Küsten, auch stürmisch. Und es sind auch einige Schauer dabei, teilweise auch Gewitter. Am Donnerstag dann erwartet uns ein Sonne-Wolken-Mix. Schauer gibt es allerdings nur im Osten und direkt am Alpenrand. Am Freitag geht es ähnlich weiter. Weniger Schauer, dafür wieder leicht steigende Temperaturen. In der Spitze bis zu 29 Grad.
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0: Guten Tag und willkommen zu den Nachrichten bei Tagesschau 24. Schön, dass Sie dabei sind. In Deutschland hat es im vergangenen Jahr wieder mehr Fälle von sexuellem Missbrauch an Minderjährigen gegeben. Insgesamt registrierte die Polizei mehr als 18.300 Betroffene und damit einen Anstieg um 3,6% im Vergleich zu 2024. Das geht aus dem neuen Lagebild hervor, das Bundesinnenminister Dobrindt, die Missbrauchsbeauftragte des Bundes Klaus und der Chef des Bundeskriminalamtes Münch in Berlin vorgestellt haben. Besonders hoch ist demnach die Zahl von Fällen mit jugendpornografischen Inhalten, auch ohne Körperkontakt, also beispielsweise im Internet.
1: Hier bei dem Berliner Verein Wildwasser beraten sie Mädchen und junge Frauen, die sexualisierte Gewalt erlebt haben. Die beiden Beraterinnen wollen ihren Namen nicht nennen. Sie berichten, dass die Anfragen, die bei ihnen landen, immer mehr werden.
2: Wir können auch sagen, dass die digitalisierte sexualisierte Gewalt deutlich zugenommen hat. Das heißt nicht immer, dass es nicht auch analoge gibt, ne, aber dass das eben zusammenkommt.
1: Mit Deepfakes hätten Sie in Ihrer Beratungsstelle noch nicht so viel zu tun.
3: Wir haben viel eher zu tun mit Videos, die kursieren, zum Beispiel an Schulen oder in Klassenchats oder mit Fotos, auch mit Erpressung, die darüber erfolgt und großen Ängsten, die auch damit verbunden sind und einfach auch dieser Unkontrollierbarkeit, die das Internet so mit sich bringt.
1: Auch das Bundeskriminalamt und die Politik beobachten, dass immer mehr Delikte online begangen werden.
4: Das ist für uns eine Herausforderung, die nach unserer Einschätzung in der kommenden Zeit noch stärker wird, weil eben künstliche Intelligenz es noch viel einfacher macht, eben pornografische Inhalte, jugendpornografische Inhalte zu erstellen.
5: KI-Apps, die KI nutzen, erleichtern das Cybergrooming. Warum? Weil sie falsche Identitäten möglich machen und damit die gezielte Täuschung, weil sie Freundschaft und Nähe signalisieren in Chats oder sie gezielt vorgaukeln. Und das eigentliche Ziel sind dann eben diese sexuellen Handlungen, zunächst per Chat, im Video oder eben bei physischen Treffen.
1: 70% solcher Treffen führten tatsächlich zu massivem sexuellen Missbrauch. Was die Ermittler auch beschäftige, sei das Phänomen des Livestreamings.
6: Hier ist es so, dass Täter per Livestream mitunter Anweisungen geben und einen im Ausland in der Regel stattfindenden Missbrauch von Kindern oder Jugendlichen verfolgen. Ein Hotspot sind die Philippinen. Wir hatten im Jahr 2024 25 Hinweise auf solche Fälle des Livestreamings. Aktuell sind es schon in diesem Jahr über 250.
1: Manfred Schmitz kann heute als Erwachsener von dem Missbrauch erzählen, den er als Messdiener über Jahre erlebt hat.
7: Ich bin nicht penetriert worden, Gott sei Dank nicht, aber mit Anfassen, mit Küssen, mit Fleck in der Hose, Samenerguss und solchen Sachen und auf den Schoß nehmen und da rüberrutschen über das Glied, Küssen auf den Mund.
1: Als junger Erwachsener sei er sehr oft krank gewesen, habe Panikattacken gehabt, aber erst später den Zusammenhang verstanden.
7: Da war ich aber dann schon Ende 60 Jahre alt und dann wird einem erst Stück für Stück klar, was passiert ist und wie die Zusammenhänge sind.
1: Heute setzt er sich als Rechtsanwalt für andere Betroffene ein und empfiehlt ihnen, auf jeden Fall zu einer Beratungsstelle zu gehen.
0: Nach dem Rücktritt von Unionsfraktionschef Spahn wird darüber diskutiert, ob Leihmutterschaften in Deutschland erlaubt werden sollten. Bundesbildungsministerin Prien sagte dem Portal The Pioneer, sie könne sich nicht vorstellen, dass ihre Partei die

0: CDU ihre Ablehnung aufgebe. Der Vorsitzende des Ethikrats Frister forderte im Deutschlandfunk für den Fall einer Legalisierung strenge Schutzmechanismen. So müsse die Leihmutter frei entscheiden können, ob sie das Kind abgebe oder behalte. Die 10. Nacht in Folge haben US-Kampfjets Iran angegriffen. Ziele waren laut US-Armee Militäreinrichtungen, die eine Bedrohung für Schiffe in der Straße von Hormus darstellten. Die Golfstaaten Kuwait, Jordanien und Bahrain meldeten Angriffe durch iranische Drohnen und Raketen. Offenbar wurde auch ein Tanker vor der Küste des Oman von einem Geschoss getroffen. In Italien sorgt der Tod eines Einwanderers bei einem Polizeieinsatz für Empörung und Proteste. Der Marokkaner war am Sonntag gestorben, als er von Polizeibeamten minutenlang zu Boden gedrückt wurde. Er hatte mehrfach um Hilfe gerufen. Der Grund für die Festnahme des 42-Jährigen ist bisher unklar.
1: Trauer und Wut in Bologna. Am Sonntag starb ein Einwanderer aus Marokko bei einem Polizeieinsatz in einem Vorort der Stadt. Wir sind heute zusammengekommen, um Gerechtigkeit zu verlangen und Wahrheit. Die Umstände, unter denen der 42-Jährige ums Leben kam, befeuern in Italien eine Diskussion um exzessive Polizeigewalt. Videos zeigen zwei Einsatzkräfte, die den mit Handschellen gefesselten Mann minutenlang am Boden festhalten. Zu hören ist, wie er ruft: Aiuto, Hilfe. Was dem Einsatz vorausging, ist nun Gegenstand der Ermittlungen. Italiens Regierung verspricht bei der Aufklärung völlige Transparenz. Die Nichte des Opfers fordert Gerechtigkeit. Wer eine Uniform trägt, hat eine enorme Verantwortung, Menschen zu schützen. Im Anschluss an die Kundgebung in Bologna griffen einige Teilnehmer Polizisten an. Der Anwalt der Familie des Getöteten distanzierte sich von den Ausschreitungen.
0: Die Deutsche Bahn will ihre Fahrgäste und Mitarbeiter besser schützen. Bis Oktober soll deshalb ein Alkoholverbot an allen 5.400 Bahnhöfen in Deutschland eingeführt werden. Der Konsum von Wein, Bier und Spirituosen soll künftig nur noch in der Bahnhofsgastronomie erlaubt sein. An einzelnen Bahnhöfen, wie zum Beispiel in Frankfurt und Köln, gilt bereits ein Alkoholverbot.
2: Kein Bierchen mehr am Bahnsteig. Diese Nachricht kommt bei vielen Menschen gut an, mit denen wir heute Morgen am Kölner Hauptbahnhof sprechen.
3: Man fühlt sich unsicherer, wenn vor allen Dingen abends halt sehr viel Alkohol konsumiert wird an Bahnhöfen. Deswegen habe ich da auch eher nicht so gute Erfahrungen gemacht. Und ich denke schon, dass das eigentlich dann sinnvoll wäre, vor allen Dingen für die Sicherheit.
4: Alkohol an sich ist halt ein Hemd für die Leute. Und Gewaltbereitschaft wird durch erhöht.
5: Wenn man auf Mannschaftsfahrt ist, klar, dann hat man natürlich sein Bier mal dabei. Also grundsätzlich bin ich aber dafür, weil man kann das ja nicht unterscheiden, ne? Wer sich noch benehmen kann und wer nicht.
2: Weniger Alkohol, weniger Gewalt und Auseinandersetzungen wie diese hier. So die Hoffnung. An einigen großen Bahnhöfen gilt jetzt schon ein Alkoholverbot, etwa in Frankfurt, Köln oder Hamburg. Jetzt will die Deutsche Bahn an allen 5.400 deutschen Bahnhöfen durchgreifen. Nachdem am Freitag ein Kontrolleur von einem mutmaßlich betrunkenen Fahrgast attackiert und lebensgefährlich verletzt wurde.
6: Unsere Erfahrungen sind durchweg positiv dort, wo das Alkoholkonsumverbot schon gilt. Da sind die Rückmeldungen sehr positiv und die Gewalt ist auch zurückgegangen, das Unsicherheitsgefühl der Menschen. Und das hat uns bestärkt, das auszuweiten.
2: Das Mitführen von Alkohol soll weiterhin erlaubt bleiben. Ebenso das Trinken in den Zügen. Wer sich in Zukunft nicht an das Verbot am Bahnhof hält, dem droht ein Platzverweis oder sogar ein Hausverbot, so die Deutsche Bahn. Aber es bleibt bei vielen noch ein gewisser Zweifel.
7: Die Frage stellt sich halt immer, ob es eingehalten werden kann. Wer kontrolliert es?
8: Das wird schwieriger sein, es durchzusetzen, aber man hofft aufs Beste.
2: Die Deutsche Bahn sagt dazu, man habe die eigenen Sicherheitsteams in diesem Jahr verstärkt und werde mit der Bundespolizei zusammenarbeiten, um das Verbot auch wirklich durchzusetzen.
0: Ende Juni sorgte ein brutaler Vorfall in einer Jugendhilfeeinrichtung im niedersächsischen Staate für Schlagzeilen. Ein Mann hatte dort 6 Beschäftigte erschossen, ehe er festgenommen werden konnte. Jetzt hat der Mann im Gefängnis Selbstmord begangen. Das teilte das Justizministerium in Hannover mit. Erst gestern war bekannt geworden, dass gegen den Verdächtigen in der Türkei ein Haftbefehl vorliegt. Und hier jetzt die Wetteraussichten. Morgen zeitweise dichte Wolken und gebietsweise Regen oder Schauer, im Nordosten auch Gewitter. Im Süden noch länger sonnig und meist trocken. 17 bis 28 Grad.

0: Und wir schauen nach Italien, denn dort sorgt der Tod eines Einwanderers bei einem Polizeieinsatz für Empörung und Proteste. Der Marokkaner war am Sonntag gestorben, als er von Polizeibeamten minutenlang zu Boden gedrückt wurde. Er hatte mehrfach um Hilfe gerufen. Der Grund für die Festnahme des 42-Jährigen ist bisher unklar.
1: Die Trauer, die Wut und eine Anklage. Das ist Khadija Fakir, die Schwester des Mannes, der am Sonntag bei einem Polizeieinsatz ums Leben kam. Die Polizei hat meinen Bruder getötet. Mein Bruder war nicht bewaffnet. Er hatte nichts in der Hand. Es gibt Zeugen, die sagen, dass sie ihn gefesselt haben, festgefesselt haben und ihn geschlagen haben. Die Umstände, unter denen der 42-jährige gebürtige Marokkaner am Sonntagmittag ums Leben kam, sind gut dokumentiert. Sofort kursieren Videos im Netz. Zu sehen sind zwei Einsatzkräfte, die den mit Handschellen gefesselten Mann minutenlang am Boden festhalten. Zu hören ist, wie er ruft: Aiuto, Hilfe. Dann dauert es wieder eine gefühlte Ewigkeit, bis Rettungskräfte sich um den reglos am Boden liegenden Mann kümmern und nur noch seinen Tod feststellen können. Der Todesfall hat in Italien eine Diskussion um exzessive Polizeigewalt ausgelöst. Regierungschefin Meloni sagt: Was in Bologna geschehen ist, ist inakzeptabel. Sie verspricht völlige und unabhängige Aufklärung. Die Polizeigewerkschaft warnt vor voreiligen Schuldzuweisungen. Der Tod eines Menschen ist immer eine Tragödie. Das war ein ziemlich komplizierter Einsatz mit Rettungskräften. Vor Schuldzuweisungen müssen wir die Ermittlungen abwarten. Was dem Polizeieinsatz vorausging, ist Gegenstand dieser Ermittlungen. Der Mann soll sich bereits Stunden vor seinem Tod auffällig verhalten haben. Dann aggressiv gegenüber den Einsatzkräften. Die Staatsanwaltschaft wertet Zeugenaussagen und Videos aus. Gestern Abend in Bologna. Tausende sind auf die Straßen gegangen. Der Bürgermeister hat eingeladen. Er will ein Zeichen setzen. Ein Zeichen der Solidarität mit der Familie des Getöteten.
2: La nostra città.
1: Unsere Stadt ist eine vereinte Gemeinschaft, eine Gemeinschaft, die den Schmerz spürt, wenn einer der ihren von uns gerissen wird. Wir sind heute zusammengekommen, um Gerechtigkeit zu verlangen. Gerechtigkeit und Wahrheit. Wer eine Uniform trägt, hat eine enorme Verantwortung. Menschen zu schützen, und zwar vor allem die Schwächsten. Im Anschluss an die Kundgebung in Bologna griffen einige Teilnehmer Polizisten an. Der Anwalt der Familie des Getöteten distanzierte sich von den Ausschreitungen.
0: Und meine Kollegin Bibiana Barth hat mit unserem Italien-Korrespondenten Tilman Kleinjung gesprochen und wollte von ihm wissen, welche Details denn bislang dazu bekannt sind.
3: Ja, der Fall ist sehr gut dokumentiert durch Videos, die Augenzeugen und auch Nachbarn aufgenommen haben. Und auf diesen Videos ist eben zu sehen, wie zwei Polizeibeamte auf dem Mann knien, liegend am Boden. Er ist mit Handschellen gefesselt, liegt auf dem Bauch. Und ein dritter Mann, offenbar ein Zivilist, hält ihn an den Füßen fest. Man hört auch auf diesen Videos, wie er Aiuto ruft. Es ist genug, Hilfe, Hilfe, bis er dann schließlich reglos liegen bleibt. Und dann Rettungskräfte, die ebenfalls vor Ort waren, nur noch seinen Tod feststellen konnten.
4: Weiß man denn, was dem Polizeieinsatz vorausgegangen ist?
3: Auch das ist offenbar ganz gut dokumentiert durch einerseits Anrufe bei der Rettungsleitstelle, bei der Polizeistelle und auch durch Videos. Der Mann hielt sich offenbar schon mehrere Stunden vorher in dem Viertel auf, wurde auffällig, um das so ganz pauschal zu sagen, offenbar auch aggressiv. Ob er auch gegen die Einsatzkräfte aggressiv wurde, das wissen wir nicht. Wir wissen nur, dass die offenbar Pfefferspray eingesetzt haben gegen den Mann. Und dann kam es eben zu der gerade von mir beschriebenen Szene, wo er dann minutenlang, wirklich minutenlang am Boden festgehalten wurde, wie dann auch sehr langsam die Rettungskräfte zu dem Mann dazukamen und nur noch seinen Tod feststellen konnten.
4: Tilman, wie ist die Situation in Italien? In den USA sind Fehltritte der Eisbeamten ja mehrfach bekannt und dokumentiert. Wie ist die Lage in Italien?
3: Ja, zunächst einmal wir haben ja gestern diese große Veranstaltung in Bologna gehabt, wo tausende Menschen auf die Straße gingen, um Zeugnis abzulegen, um ein Zeichen zu setzen gegen diesen Polizeieinsatz und vor allem für den Mann, der da ums Leben kam, und für seine Familie Solidarität. Also da ist zunächst einmal ganz viel Trauer und Wut und natürlich auch Unverständnis über diesen Einsatz, auch über das zögerliche Eingreifen der anwesenden Sanitäter, die ja ohnehin am Ort waren. Also ganz viel Unverständnis. Es ist jetzt hier nicht an der Tagesordnung, dass über Eskalation von Polizeieinsätzen diskutiert oder berichtet wird. Von daher trifft dieser Fall Italien ja mehr oder weniger unvorbereitet, aber umso heftiger. Deshalb wird es und gab es auch schon bereits mehrere Proteste auch in anderen Teilen Italiens.
4: Und was fordern die Menschen auf der Straße bei diesen Protesten?
3: Ja, sie fordern vor allem Gerechtigkeit und Aufklärung. Und das ist ja ein Appell, der sich vor allem jetzt auch an die Regierung und insbesondere den Innenminister, den Chef der Polizei, richtet. Die Regierung Meloni hatte ein Sicherheitsdekret verabschiedet, was bei genau solchen Fällen nun zum ersten Mal greift, dass nämlich Voruntersuchungen angestellt werden, die zunächst intern bleiben und dann das Ganze auch von der Staatsanwaltschaft offiziell aufgenommen wird und nach dem Strafrecht auch entsprechend behandelt wird und untersucht wird und möglicherweise auch dann vor ein Gericht gebracht wird. Und hier ist der Verdacht ganz groß, dass möglicherweise diese Regierung das jetzt nicht mit der letzten Härte verfolgt, aber diesem Eindruck treten Regierungsvertreter, sei es der Innenminister oder auch andere Vertreter der Regierungskoalition, entschieden entgegen und sagen, wir wollen maximale Transparenz. Und es geht ja auch gar nicht anders, denn der Fall ist so umfangreich dokumentiert, weil er sich ja offenbar über Stunden in diesem Vorort von Bologna hingezogen hat, dass es praktisch gar keine Alternative zur Transparenz gibt.
4: Also ein Fall, der noch aufgearbeitet werden muss. Danke, Tilman Kleinjung, für diese Einzelheiten aus Rom.
0: Tja, wer tritt die Nachfolge des zurückgetretenen Unionsfraktionschefs Spahn an? Darüber haben gestern Präsidium und Vorstand der CDU beraten. Eine Entscheidung wurde nicht bekannt, aber ein Termin festgelegt. Am 29. Juli soll die Fraktion darüber abstimmen. Die Abgeordneten müssen dafür aus dem Urlaub zurückkommen. Und Bundeskanzler Merz schließt auch eine Regierungsumbildung nicht aus.
5: Er war der erste CDU-Landesvorsitzende, der Jens Spahn öffentlich zum Rücktritt aufgefordert hatte. Daniel Peters ist im Wahlkampf, tritt in Mecklenburg-Vorpommern als Spitzenkandidat an. Zwei Monate vor der Wahl geht es für ihn auch um den Faktor Zeit.
6: Jeder Tag länger als Hängepartie wäre ein riesengroßes Problem für uns als Union geworden. Und das hätte dazu geführt, dass wir Vertrauen verspielt hätten. Und es muss jetzt gerade darum gehen, Vertrauen eigentlich zurückzugewinnen.
5: Auftakt dafür in Berlin. Großes Medieninteresse vor dem Treffen des CDU-Präsidiums. Die Union braucht einen neuen Fraktionschef. Die entscheidende Frage, wer übernimmt? Kein Kommentar von einem, der von vielen als Kandidat gehandelt wird.
7: Eine kurze Frage.
5: Der Rückzug von Jens Spahn wird als konsequenter Schritt bewertet. Bei der Frage nach einem Nachfolger aber bleibt die Partei noch zurückhaltend.
8: Ich denke, es ist schnell gehandelt worden und das ist auch gut.
9: Wer sollte auf den Spahn folgen?
8: Das werden wir sehen.
5: Sie sind es, die jetzt aktiv werden müssen. Das Vorschlagsrecht für einen neuen Fraktionschef liegt bei Ihnen, CDU-Chef Merz und CSU-Chef Söder. Noch lassen Sie sich nicht in die Karten schauen, doch es kursieren gleich mehrere Namen. Da wäre zum einen die Gesundheitsministerin und Chefin der Frauenunion Nina Wagen. Sie hat viel Rückhalt in der Fraktion. Doch Wagen aus der laufenden Gesundheitsreform herauszunehmen, vielleicht ein Risiko, sagen Abgeordnete. Innenminister Alexander Dobrindt. Auch er wird immer wieder genannt, gilt als wichtige Säule in der Koalition, kommt aber von der Schwesterpartei CSU. Das wäre ein Novum. Carsten Linnemann ist CDU-Generalsekretär, aber kein Minister. Für ihn bräuchte es also keine Kabinettsumbildung. Anders als bei Kanzleramtschef Thorsten Frey, er gilt als Vertrauter des Kanzlers und Top-Kandidat für den Fraktionsvorsitz. Auf ihn könnte Günther Krings, derzeit stellvertretender Fraktionschef, ins Kanzleramt folgen. Viele Spekulationen, aber noch keine Antworten.
10: Zunächst mal erwarten wir den Vorschlag der Parteivorsitzenden ab, denn bei denen liegt das Vorschlagsrecht.
5: Zumindest der Zeitpunkt steht. Die Wahl des neuen Fraktionschefs soll kommende Woche stattfinden. Bis dahin viel Abstimmung, auch mit den Landesgruppen. In Mecklenburg-Vorpommern will sich Spitzenkandidat Peters auf keinen Namen festlegen. Klar sei, es brauche einen Stabilitätsanker.
6: Wir haben etliche Persönlichkeiten in der Unionsfraktion, die das gewährleisten könnten.
5: Weg von Personalfragen, zurück zu Sachthemen, so die Hoffnung. Nicht nur dort, wo bald gewählt wird.
0: Tja, am 29. Juli soll also entschieden werden, wer der neue Fraktionsvorsitzende wird. Inwieweit das von der Union ein guter Plan ist oder ob sie nicht besser beraten wäre, eine schnelle Entscheidung zu treffen, das hat meine Kollegin Bibiana Barth Andrea Römmele gefragt. Sie ist Professorin für politische Kommunikation an der Hertie School in Berlin.
7: Na, es bedarf schon einiger Abstimmungsprozesse. Und wir haben es ja auch in Ihrem Beitrag schon gehört, mit einer Nominierung eines neuen Fraktionsvorsitzenden könnte auch eine Kabinettsumbildung einhergehen. Das heißt, man muss nicht nur eine Stelle neu besetzen, sondern vielleicht eine zweite oder eine dritte. Da bedarf es Abstimmung mit den Kandidaten zwischen den Schwesterparteien. Aber was den Fraktionsvorsitz anbelangt, eben auch noch einmal das Hineinhorchen in die Fraktion selbst. Das ist genügend Zeit jetzt, diese 10 Tage. Insgesamt hat der Kanzler die Causa Spahn schnell bearbeitet, Lösungsvorschläge vorgelegt. Jetzt muss man noch über diese 10 Tage kommen und dann kann man hoffentlich mit etwas Rückenwind in die Sommerpause starten.
4: Dann nochmal nachgefragt, welche Figur macht denn Kanzler Merz bei all dem aus Ihrer Sicht? Andeutungen über eine Kabinettsumbildung hat er gemacht. Auch der Spahn-Rücktritt selbst scheint für ihn ja verkraftbar zu sein.
7: Es scheint für ihn verkraftbar zu sein. Er versucht, eine positive Konnotation in die Diskussion reinzubringen, indem er das Ganze auch als Chance für eine Regierungsumbildung sieht, was nach einem guten Jahr Regierungszeit jetzt auch nichts Ungewöhnliches ist. Das haben wir bei seinen Vorgängern auch gesehen. Und vielleicht den ein oder anderen Posten neu zu besetzen, der, wie sich vielleicht nach einem Jahr herausstellt, nicht ideal besetzt ist. Also insofern versucht er, das Thema positiv für sich zu framen.
4: Namen liegen ja auf dem Tisch. Kanzleramtschef Frey, Gesundheitsministerin Wagen oder Innenminister Dobrindt. Inwieweit kann sich die Union den Wechsel einer dieser politischen wichtigen Köpfe bei all den Reformvorhaben eigentlich leisten?
7: Da kommt es wirklich darauf an, wer dann auf diese Positionen nachrückt. Wir haben es in Ihrem Beitrag auch gerade gesehen. Kanzleramtsminister Frey ist ja auf seinem jetzigen Posten nicht ganz glücklich. Er hat ja auch im letzten Jahr schon angedeutet, dass er sehr viel lieber den Fraktionsvorsitz hätte. Und das könnte durchaus jetzt praktisch eine Rochade sein, dass der Kanzleramtsminister auf den Fraktionsvorsitz wechselt. Herr Frey hat einen großen Rückhalt in der Fraktion, ist bestens vernetzt und verdrahtet in der Fraktion. Dann müsste allerdings Kanzler Merz eine Nachbesetzung auf diesem Ministerposten vornehmen.
4: Das heißt, schlussfolgernd, wer macht das Rennen aus Ihrer Sicht? Was ist Ihre Erwägung?
7: Ich würde mal sagen, dass Thorsten Frey gerade für mich der aussichtsreichste Kandidat ist.
4: Die Doppelmoralfrage ist ja besonders vor den wichtigen Landtagswahlen in Sachsen-Anhalt, Mecklenburg-Vorpommern und Berlin ein Problem für die Glaubwürdigkeit der Union. Was muss jetzt passieren, damit die Wogen hier schnell wieder geglättet werden?
7: Ich glaube nicht nur, dass es ein Problem der Union ist, also Wasser predigen und Wein trinken, die Doppelmoral, sondern letztendlich muss man sagen, dass sich dies auf die ganze Politik, auf alle Parteien ausstrahlt, dass die Politik an sich ein Glaubwürdigkeitsproblem hat. Umso wichtiger ist es, dass die Union dieses Thema jetzt eben hinter sich lässt und dass alle noch stärker daran arbeiten, das Vertrauen der Bürgerinnen und Bürger wieder zurückzugewinnen.
4: Eine Analyse von Andrea Römmele, Professorin für politische Kommunikation an der Hertie School in Berlin. Vielen Dank.
7: Sehr gerne.
11: Es klingt verrückt. Gestern gab es bei kräftigen Regengüssen in Mecklenburg-Vorpommern an manchen Stellen über 30 Liter Regen pro Quadratmeter. Das ist schon eine ganz ordentliche Menge. Das Problem ist, eigentlich sitzen wir in Deutschland derzeit auf dem Trockenen. Es ist viel zu trocken. Und das kann ich auch mal zeigen, wenn wir uns den Bodenfeuchte-Viewer des Deutschen Wetterdienstes anschauen.

0: In den nächsten Tagen kommt eben nicht so viel Wasser herunter. Wir erwarten in der Fläche in Deutschland zwischen 0 und 2 Litern. Direkt am Alpenrand können es auch mal bis zu 5 Liter sein und im Nordosten 5 bis 10 Liter. Das ist nicht wirklich viel, wenn man weiß, dass pro Tag locker 2 Liter oder mehr verdunsten. Ja, und das hat dann natürlich auch Folgen in der Natur. Die Waldbrandgefahr, sie ist schon ziemlich lange ein Thema und das auch weiterhin. Das hier ist jetzt die Prognose für den morgigen Tag. Rot bedeutet zweithöchste Warnstufe. Und ich kann an dieser Stelle schon sagen, das wird sich in den Folgetagen noch verschärfen. Also die Waldbrandgefahr ist riesig. Und deswegen schauen wir uns jetzt mal die Wetterentwicklung der nächsten Stunden an. Und ich muss sagen, der heutige Tag ist hochdruckgeprägt. Recht viel blauer Himmel, wobei nach und nach mehr Wolken aufquellen. Und ganz vereinzelt kann es in der Mitte auch mal einen Schauer geben. In der Nacht ist es dann zunächst klar. Stellenweise kann sich etwas Nebel bilden und allmählich ziehen von Nordwesten dichtere Wolken auf. Heute Nachmittag pendeln sich die Höchsttemperaturen ein auf Werte zwischen 19 Grad auf den ostfriesischen Inseln und 27 im Breisgau. In der Nacht bewegen wir uns zwischen 6 und 16 Grad. Der morgige Tag, nun im Süden bleibt es sonnig, von Norden breiten sich aber immer mehr Wolken übers Land aus. Es wird windiger in Richtung Küsten, auch stürmisch. Und es sind auch einige Schauer dabei, teilweise auch Gewitter. Am Donnerstag dann erwartet uns ein Sonne-Wolken-Mix. Schauer gibt es allerdings nur im Osten und direkt am Alpenrand. Am Freitag geht es ähnlich weiter. Weniger Schauer, dafür wieder leicht steigende Temperaturen. In der Spitze bis zu 29 Grad.
1: Guten Tag, hier ist die Tagesschau in 100 Sekunden. Wieder mehr Sexualstraftaten an Minderjährigen im vergangenen Jahr. Insgesamt registrierte die Polizei mehr als 18.300 Betroffene und damit einen Anstieg um 3,6% im Vergleich zu 2024. Das geht aus dem Lagebild hervor, das Bundesinnenminister Dobrindt, BKA-Chef Münch und die Missbrauchsbeauftragte des Bundes Klaus vorgestellt haben. Debatte über Leihmutterschaft nach Spahn-Rückzug. Grünen-Fraktionschefin Hasselmann fordert eine neue Auseinandersetzung mit dem Thema. Bildungsministerin Prien äußerte Verständnis für Paare, die sich Hilfe im Ausland holen. Sie könne sich aber kaum vorstellen, dass ihre Partei, die CDU, die ablehnende Haltung zur Leihmutterschaft zeitnah ändere. Die Linkspartei verweist auf das Risiko, dass Leihmütter ausgebeutet werden. Proteste in Italien nach Tod eines Einwanderers bei Polizeieinsatz. In Bologna versammelten sich mehrere tausend Menschen. Es kam zu Ausschreitungen. Mindestens 11 Menschen wurden verletzt. Der Marokkaner war am Sonntag gestorben, als er von Polizeibeamten auf den Boden gedrückt wurde. Er hatte mehrfach um Hilfe gerufen. Warum er festgenommen wurde, ist unklar. Verdächtiger der Bluttat von Stade ist tot. Nach Angaben des niedersächsischen Justizministeriums wurde er leblos in seiner Zelle gefunden. Hinweise auf ein Fremdverschulden gebe es nicht. Der Mann soll Ende Juni 6 Menschen in einer Mutter-Kind-Einrichtung getötet haben. Hintergrund war nach bisherigen Erkenntnissen ein Sorgerechtsstreit um die Tochter des Verdächtigen. Deutsche Bahn plant bundesweites Alkoholverbot an Bahnhöfen. In Zukunft soll der Konsum von Wein, Bier und Spirituosen nur noch in der Bahnhofsgastronomie gestattet sein. Bahnchefin Paller sagte der Bild-Zeitung, Ziel seien mehr Ordnung und Sicherheit. Die neuen Regeln sollen bis Mitte Oktober umgesetzt werden. Das Wetter. Morgen von Norden her zeitweise dichte Wolken und gebietsweise Regen oder Schauer. Im Nordosten auch Gewitter. Im Süden noch länger sonnig und meist trocken. 17 bis 28 Grad. In Deutschland hat es im vergangenen Jahr wieder mehr Fälle von sexuellem Missbrauch an Minderjährigen gegeben. Insgesamt registrierte die Polizei mehr als 18.300 Betroffene und damit einen Anstieg um 3,6% im Vergleich zu 2024. Das geht aus dem neuen Lagebild hervor, das Bundesinnenminister Dobrindt, die Missbrauchsbeauftragte des Bundes Klaus und der Chef des Bundeskriminalamtes Münch in Berlin vorgestellt haben. Besonders hoch ist demnach die Zahl von Fällen mit Jugendpornografischen Inhalten, auch ohne Körperkontakt, also beispielsweise im Internet.
2: Hier bei dem Berliner Verein Wildwasser beraten sie Mädchen und junge Frauen, die sexualisierte Gewalt erlebt haben. Die beiden Beraterinnen wollen ihren Namen nicht nennen. Sie berichten, dass die Anfragen, die bei ihnen landen, immer mehr werden.
3: Wir können auch sagen, dass die digitalisierte, sexualisierte Gewalt deutlich

0: zugenommen hat. Das heißt nicht immer, dass es nicht auch Analoge gibt, ne, aber dass das eben zusammenkommt.
1: Mit Deepfakes hätten Sie in Ihrer Beratungsstelle noch nicht so viel zu tun.
2: Wir haben viel eher zu tun mit Videos, die kursieren, zum Beispiel an Schulen oder in Klassenchats oder mit Fotos, auch mit Erpressung, die darüber erfolgt und großen Ängsten, die auch damit verbunden sind und einfach auch dieser Unkontrollierbarkeit, die das Internet so mit sich bringt.
1: Auch das Bundeskriminalamt und die Politik beobachten, dass immer mehr Delikte online begangen werden.
3: Das ist für uns eine Herausforderung, die nach unserer Einschätzung in der kommenden Zeit noch stärker wird, weil eben künstliche Intelligenz es noch viel einfacher macht, eben pornografische Inhalte, jugendpornografische Inhalte zu erstellen.
4: KI-Apps, die KI nutzen, erleichtern das Cybergrooming. Warum? Weil sie falsche Identitäten möglich machen und damit die gezielte Täuschung, weil sie Freundschaft und Nähe signalisieren in Chats oder sie gezielt vorgaukeln. Und das eigentliche Ziel sind dann eben diese sexuellen Handlungen, zunächst per Chat, im Video oder eben bei physischen Treffen.
1: 70% solcher Treffen führten tatsächlich zu massivem sexuellen Missbrauch. Was die Ermittler auch beschäftige, sei das Phänomen des Livestreamings.
5: Hier ist es so, dass Täter per Livestream mitunter Anweisungen geben und einen im Ausland in der Regel stattfindenden Missbrauch von Kindern oder Jugendlichen verfolgen. Ein Hotspot sind die Philippinen. Wir hatten im Jahr 2024 25 Hinweise auf solche Fälle des Livestreamings. Aktuell sind es schon in diesem Jahr über 250.
1: Manfred Schmitz kann heute als Erwachsener von dem Missbrauch erzählen, den er als Messdiener über Jahre erlebt hat.
6: Ich bin nicht penetriert worden, Gott sei Dank nicht, aber mit Anfassen, mit Küssen, mit Fleck in der Hose, Samenerguss und solchen Sachen und auf den Schoß nehmen und da rüberrutschen über das Glied, Küssen auf den Mund.
1: Als junger Erwachsener sei er sehr oft krank gewesen, habe Panikattacken gehabt, aber erst später den Zusammenhang verstanden.
6: Da war ich aber dann schon Ende 60 Jahre alt. Und dann wird einem erst Stück für Stück klar, was passiert ist und wie die Zusammenhänge sind.
1: Heute setzt er sich als Rechtsanwalt für andere Betroffene ein und empfiehlt ihnen, auf jeden Fall zu einer Beratungsstelle zu gehen.
7: Ja, das vertiefe ich jetzt mit Kerstin Klaus, der unabhängigen Bundesbeauftragten gegen sexuellen Missbrauch von Kindern und Jugendlichen. Guten Tag.
4: Guten Tag.
7: Frau Klaus, wir hören ja seit Jahren, der Kinderschutz müsse Priorität haben. Wenn die Zahlen jetzt aber trotzdem steigen, woran scheitert dann das Versprechen?
4: Ich glaube, hier kommen zwei Dinge zusammen. Einmal ist tatsächlich das Phänomen digitale sexualisierte Gewalt, also alles, was über das Netz angebahnt wird oder auch vollzogen wird, ein Riesenfaktor. Zum anderen können wir aber auch sagen, ja, es steigt eine Anzeigebereitschaft. Und im Bundeslagebild, das wir heute vorgestellt haben, sind ja die ausermittelten Fälle. Das heißt, nicht jeder zusätzlich neue Fall oder nicht jeder Anstieg muss in diesem Sinne negativ betrachtet werden. Aber klar ist auch, dass Dunkelfeld in diesem Deliktfeld ist riesengroß und insofern sehen wir auch in diesem Bundeslagebild nur die Spitze des Eisbergs.
7: Das wäre dann ja erschreckend. In mehr als der Hälfte der Fälle kannten die betroffenen Kinder ja die tatverdächtige Person schon. Warum richtet sich dann die öffentliche Debatte trotzdem so stark auf den fremden Täter im Internet, obwohl mehr als die Hälfte der Taten im bekannten Umfeld geschieht?
4: Es ist wirklich eine verrückte Konstellation, dass wir erst Jahrzehnte gebraucht haben, damit verstanden wird, dass sexuelle Gewalt vor allem im sozialen Nahfeld von Kindern und überproportional in den Familien verübt wird und Kinder dort betroffen sind, weil dort die Abhängigkeitsverhältnisse am größten sind. Und über den digitalen Raum sind wir plötzlich wieder in einer Debatte, wo sich das Ganze umkehrt. Ja, da gibt es auch gerade Jugendliche, die sozusagen in der sozialen Peer Group sind, aber gleichzeitig eben auch den klassischen Fremdtäter, der einfach über Chatfunktion Zugriff auf das Kind, auf den Jugendlichen erlangt. Also beides ist wahr, das soziale Nahfeld und der Fremdtäter.
7: Und man muss ja auch sagen, wir kommen zu den sozialen Netzwerken noch später, aber die Schutzkonzepte, die werden ja seit Jahren gefordert und trotzdem erleben Betroffene immer noch, dass Hinweise übersehen oder Beschwerden auch nicht ernst genommen werden oder Institutionen vor allem ihren eigenen Ruf schützen. Woran hakt es denn?
4: Wir müssen uns damit auseinandersetzen, wie Täterstrategien wirken. Weil es ist zu einfach gedacht, wenn wir denken, Täterstrategien führen nur dazu, dass ein Kind, ein Jugendlicher sich so verhält, wie der Missbrauchstäter es möchte und darüber schweigt. Nein, Täterstrategien adressieren immer auch das erwachsene Umfeld. Das heißt, egal ob in Schule, Sport oder Kirche, das sind Menschen, die wahrgenommen werden als die, die besonders gut mit jungen Menschen umgehen können, die besonders beliebt sind. Das alles ist Teil von Täterstrategie und deswegen reagiert das Umfeld so selten auf diese ersten Signale, auf Hinweise, auf das, was ein Kind, ein Jugendlicher sagt. Da denkt man schnell, was, wenn es nicht stimmt, statt zu denken, was, wenn es stimmt, was heißt das für den jungen Menschen und was muss ich jetzt tun?
7: Und weil Sie auch die sozialen Netzwerke öfters angesprochen haben, man muss es ja eben sagen, für Kinder ist es ja selbstverständlich, sich in Chats, Spielen und sozialen Netzwerken zu bewegen, wo man eben auch Nachrichten bekommen kann. Müssten dann aus Ihrer Sicht Plattformen technisch und rechtlich auch viel stärker verpflichtet werden, eben die Risiken von sexuellem Missbrauch zu verhindern?
4: Absolut. Die Anbieterverantwortung ist von großer Bedeutung. Ich habe mich sehr gefreut, dass jetzt in dem Expertenpapier, das Ursula von der Leyen also auf europäischer Ebene vorgelegt wurde, sogar gesagt wurde, wir brauchen eine Beweispflichtumkehrung. Also, dass die Anbieter künftig beweisen müssen, dass ein Raum geschützt ist für die Altersgruppe, für die die jeweilige App, die Funktion freigeschaltet ist in Spielen oder auf Social Media. Und gleichzeitig stimmt aber auch, wir müssen Schutz vorrangig denken und Teilhabe dem unterordnen. Das heißt, eine gesunde Teilhabe für Kinder und Jugendliche gibt es erst dann, wenn der Schutz gewährleistet ist, weil Anbieter ihre Hausaufgaben machen, weil Geräte und Programme sozusagen die sogenannte Safety by Device liefern, also klare Sicherheitsvorkehrungen schon auf dem Endgerät. Und wir brauchen Eltern und wir brauchen Erwachsene, die sich verantwortlich erklären für den Schutz von Kindern und Jugendlichen im digitalen Raum.
7: Was würden Sie dann sagen, ist vielleicht sogar so der häufigste Fehler von Erwachsenen in solchen Momenten, in denen Kinder in Plattformen angesprochen werden? Also wie reagiert man so, dass das Kind nicht grundsätzlich unter Druck gerät?
4: Also zum einen beginnt das Risiko viel früher, weil vielen Eltern gar nicht bewusst ist, dass fast alle Spiele Chatfunktionen haben und dass über diese Chatfunktion x-beliebig Männer, vorwiegend sind es Männer, Zugriff auch auf mein eigenes Kind haben. Das wird unterschätzt, das ist das größte Risiko. Und das zweite ist, wir unterschätzen, wie sehr oder wie schwierig es für Kinder und Jugendliche ist, sich mit Erwachsenen darüber zu sprechen, insbesondere wenn sie selber Fehler gemacht haben. Sagen wir, sie haben sich in längere Chatverläufe verstrickt und haben tatsächlich auch ein intimes Bild von sich geschickt. Darüber reden Jugendliche nicht. Das heißt, wir müssen Jugendlichen andere Türen aufmachen und sagen, nein, du musst nicht mit mir als Eltern reden unbedingt, aber überleg dir, die eine erwachsene Person, mit der du reden würdest, kläre im Vorfeld, ist sie bereit, dir zuzuhören und dir zu helfen, und fragen sie als Eltern nach, immer so einmal im Jahr, übrigens stimmt das noch mit der einen erwachsenen Person, mit der du reden könntest, wenn irgendein Mist im Internet passiert. Das sind kleine Dinge, aber sie machen einen Unterschied.
7: Das heißt unter anderem dann auch Hilfe über das bundesweite Hilfetelefon oder Portal?
4: Als Eltern kann ich mir auf jeden Fall über das Hilfetelefon bei meinem Amt auch Rat und Beratung holen. Wie gehe ich um, wenn ich bei meinem Kind einen Verdacht schöpfe zum Beispiel? Gleichzeitig können aber auch Fachkräfte anrufen. Und wir haben auch eine Online-Beratung, die richtet sich insbesondere an Jugendliche. Und da erleben wir immer wieder, wie sehr Jugendliche sich selbst die Schuld geben, obwohl die Schuld eindeutig bei der erwachsenen Person liegt, und wie sehr sie sich schämen und deswegen im gerade nicht sprechen. Das heißt, die Last für Jugendliche ist oft noch größer, weil sie sich selbst die Schuld geben. Kinder wissen irgendwann, ich habe daran keinen Anteil, ich konnte gar nichts dafür. Das heißt, wir müssen mehr in Hilfe und in Strukturen der Unterstützung auch und gerade für Jugendliche investieren.
7: Und dementsprechend auch für mehr Aufklärung und ein offenes Ohr sorgen. Dankeschön. Kerstin Klaus war das für uns, die unabhängige Bundesbeauftragte gegen sexuellen Missbrauch von Kindern und Jugendlichen.
4: Sehr gerne.
7: Ja, Ja, und jetzt ist Zeit für unser Update am Nachmittag mit meinem Kollegen Markus Pfeiffer in der Tagesschau-Redaktion. Markus, der Fall hat ja auch Deutschland bewegt. Ein 45-Jähriger hatte Ende Juni 6 Menschen in einer Mutter-Kind-Einrichtung in Stade erschossen. Danach saß der mutmaßliche Täter in Haft und soll nun dort gestorben sein. Was genau weißt du über die Umstände?
8: Das, was wir bisher wissen, stammt aus einer Pressemitteilung vom niedersächsischen Justizministerium. Darin heißt es kurz und knapp, die Justizvollzugsanstalt Bremervörde hat heute mitgeteilt, dass der mutmaßliche Täter zu Tode in der Anstalt verstorben ist. Nach dem derzeitigen Stand der Erkenntnisse handelt es sich um einen Suizid. Hinweise auf ein Fremdverschulden liegen aktuell nicht vor. Und wie soll das Ganze heute Morgen abgelaufen sein? Es ist ja immer so, dass jeden Morgen eine Kontrolle in den Gefängnissen gemacht wird. Ist die Person da und wie steht es um die Person? Und dabei hat wohl der zuständige Mitarbeiter in der Justizvollzugsanstalt festgestellt, dass da was nicht stimmt. Dann ist auch ein Notarzt dazugezogen worden, der ist eine halbe Stunde später da gewesen und hat dann auch letztendlich den Tod festgestellt, und zwar den Tod durch Strangulation. Ja, die Ermittlungen laufen jetzt natürlich, weil das natürlich etwas Besonderes ist, dass dieser Tod in dieser Anstalt so stattgefunden hat und weil die Tat natürlich auch einen besonderen Hintergrund hat und einen besonderen Verlauf hatte. Und deswegen ist das niedersächsische Justizministerium jetzt natürlich dran, einen ordentlichen Bericht über das Ganze abzuliefern. Gucken wir vielleicht noch mal zurück, was hatte es mit dieser Gewalttat von Stade auf sich? Ich habe die Bilder von dem Tag auch einfach noch mal mitgebracht. Es war ja so, dass es eigentlich einen Sorgerechtsstreit gab und dann sollte es eben in Stade, hier an diesem Ort, der hier eingezeichnet ist, in der Dankerstraße, ein Gespräch geben in dieser Jugendhilfeeinrichtung. Dort soll sich die Mutter des Kindes und das Kind des Täters, des mutmaßlichen Täters, der jetzt ja zu Tode gekommen ist, aufgehalten haben. Tja, und statt eines Gesprächs gab es eben eine Bluttat, bei der 6 Menschen durch Schüsse getötet worden sind. Der Täter war ja dann auf der Flucht festgenommen worden und am Ende wurde dann eben die Haft angeordnet, wo es ja dann letztendlich jetzt zu diesem Fall, zu diesem Todesfall gekommen ist. Das ist das, was man im Moment weiß. Sobald wir natürlich mehr wissen, werden wir es natürlich hier teilen bei Tagesschau 24.
7: Ja, und in dieser Hinsicht auch ein wichtiger Hinweis. Holen Sie sich bitte Unterstützung, wenn Sie an Suizid denken oder sich in einer Krise befinden. Die Telefonseelsorge ist rund um die Uhr kostenlos erreichbar unter 0800 111 0111 oder 0800 111 0222. Die Beraterinnen und Berater helfen Ihnen, Auswege aus schwierigen Situationen aufzuzeigen. Ja, dann schauen wir auf das nächste Thema, Markus, denn Alkohol ist ja schon in rund 30 deutschen Bahnhöfen verboten und jetzt will die Bahn das Verbot ausweiten auf alle Bahnhöfe im Land. Was steckt dahinter?
8: Ja, es geht eben hier um mehr Sicherheit. Es ist ja so, dass es in den vergangenen Wochen immer wieder zu Straftaten gekommen ist. Und du hast es angesprochen, ich habe da auch mal ein paar Bilder mitgebracht. Alkohol ist ja derzeit schon in 30 Bahnhöfen verboten, unter anderem in Hamburg oder auch zum Beispiel am Berliner Bahnhof Zoo ist Alkohol schon verboten. Und jetzt soll das Ganze eben ausgeweitet werden über das Hausrecht auf alle Bahnhöfe. 5.400 sind das ja an der Zahl. Zum 1. September soll das mit Berlin Hauptbahnhof und Berlin Gesundbrunnen, Kiel oder Braunschweig weitergehen und bis Mitte Oktober will man dann das Ganze ausgeweitet haben auf alle Bahnhöfe. Und eine Bahnsprecherin hat auch mehr dazu gesagt, wie das Ganze ablaufen und kontrolliert werden soll.
9: Ja, unsere Erfahrungen sind durchweg positiv. Dort, wo das Alkoholkonsumverbot schon gilt, da sind die Rückmeldungen sehr positiv und die Gewalt ist auch zurückgegangen, das Unsicherheitsgefühl der Menschen. Und das hat uns bestärkt, das auszuweiten. Wir erfahren immer wieder von Reisenden den Wunsch, dass sie sich an Bahnhöfen sicherer fühlen wollen. Aber auch Kommunen drängen da drauf. Und wir wollen ja auch unsere eigenen Mitarbeitenden schützen. Nicht zuletzt die Vorfälle der vergangenen Woche haben gezeigt, dass Alkohol zu Konflikten führt, zu Belästigung, zu Gewalt. Und damit wollen wir jetzt Schluss machen.
8: Ja, Schluss gemacht werden soll durch eben stärkere Kontrollen der DB-eigenen Sicherheitsdienste und auch mithilfe der Bundespolizei. Die Gewerkschaft der Polizei befürwortet das Ganze schon. Der Innenminister sieht da noch einen gewissen Diskussionsbedarf.
7: Also dazu, dann schauen wir noch auf die Straße von Hormuz, denn die USA und Iran haben sich ja weiter gegenseitig angegriffen. Wie ist im Moment die aktuelle Lage?
8: Ja, die Lage ist im Moment so, es wird nachts weiter geschossen, aber hinter den Kulissen laufen wohl die diplomatischen Wege. Hier sehen wir das, die USA haben in der Nacht wieder Angriffe geflogen, 5 Stunden lang soll das Ganze gedauert haben. Und es geht darum, dass man natürlich den Iran zur Rechenschaft ziehen will, dass immer wieder auch die Schifffahrt in der Straße von Hormuz behindert wird. Der Iran wiederum, der schießt auch zurück, da habe ich auch noch mal Bilder mitgebracht. Es geht da vor allem um Angriffe auf Länder in der Region mit den Militärstützpunkten. Da wurden dann wieder Raketen abgeschossen, so wie man das hier dann tatsächlich auch sehen kann. Oder auch Drohnen wurden abgeschossen und die sind dann zum Beispiel nach Jordanien geflogen oder nach Kuwait. Dort sind die größtenteils auch abgefangen worden. Und dann gibt es immer wieder noch Warnungen, weil der Iran natürlich auch Schiffe angreift. Hier eine Warnung der Seehandelsorganisation. Das Schiff, um das es hier geht, ist ganz nahe der Küste des Omans angegriffen worden. Das ist ja eigentlich die Route, wo die USA gesagt haben, da soll man jetzt im Moment langfahren. Aber auch hier wieder Warnungen vor Angriffen. Der Iran hält sich die diplomatischen Kanäle offen. Und wie man wohl hört, wird hinter den Kulissen, wie gesagt, sehr ordentlich verhandelt. Hören wir doch mal, was der Sprecher des iranischen Außenministeriums dazu sagt.
10: Uns wurden von verschiedenen Vermittlern Vorschläge übermittelt und wir haben sie entgegengenommen. Ich möchte zum jetzigen Zeitpunkt nicht näher darauf eingehen. Was ich bestätigen kann, ist, dass unsere diplomatischen Bemühungen in den vergangenen Tagen unvermindert fortgesetzt wurden und uns tatsächlich eine Reihe von Vorschlägen und Ideen verschiedener Vermittler übermittelt wurden.
8: Ja, und wie wir erfahren, ist wohl der iranische Innenminister zusammengetroffen mit dem pakistanischen Premier in Islamabad. Was dabei rausgekommen ist, ist noch nicht bekannt, aber daraus kann man schon schlussfolgern, dass die diplomatischen Kanäle ordentlich heiß laufen.
7: Dann lass uns zum Schluss noch auf etwas anderes schauen, weil das Wetter auch wieder wärmer wird. Ein Besuch im Schwimmbad ist ja an vielen Orten auch ziemlich teuer geworden. Wie sehr denn?
8: Ja, der ist ordentlich angestiegen. Das zeigen aktuelle Daten des Statistischen Bundesamtes. Im Juni kostete der Eintritt ins Schwimmbad 3,6% mehr als noch ein Jahr zuvor. Und das liegt eben deutlich über der Teuerungsrate, über der Inflationsrate von 2,3%. Also da merkt man schon, es ist teurer geworden. Die andere gute Nachricht ist aber, wenn man jetzt zum Beispiel eine Badehose oder einen Badeanzug oder eine Schwimmbrille braucht, um schwimmen zu gehen, Handtücher, da kann man sagen, Sport- und Badebekleidung ist sowohl für Damen als auch für Herren deutlich günstiger geworden. Auch Sonnenschirme sind günstiger geworden, 0,7% weniger als im Vorjahresmonat. Also wer schwimmen möchte, der kann dann die Naturbäder und die Freibäder durchaus in Anspruch nehmen. Wir haben ja auch einige in Deutschland, 2800 Freibäder laden zum Baden ein. Und trotz der etwas höheren Preise kann ich nur jedem empfehlen, einmal am Tag ein kühles Bad zu nehmen, denn das erfrischt und macht gute Laune, egal bei welchem Wetter.
7: Ein Tipp, den ich gerne befolgen werde. Dankeschön, Markus Pfeiffer war das für uns im Newsroom der Tagesschau.
8: Sehr gerne.
7: Das deutsche Gastgewerbe hat im Mai einen spürbaren Umsatzdämpfer erlitten. Die Unternehmen hatten deutlich weniger in der Kasse als noch im Mai 2025, wie das Statistische Bundesamt mitteilte. Mehr dazu von Ann-Kathrin Petri-Beck.
11: Hotels, Restaurants, die Gastronomie haben im Mai insgesamt deutlich weniger Geld verdient als noch im Jahr zuvor. Besonders stark traf es die Gastronomie. Da ist der Umsatzpreis bereinigt um 7% zurückgegangen. In der Hotellerie und bei anderen Beherbungsfirmen fiel das Minus etwas geringer aus. Dort sind die Umsätze real um 2,8% gesunken. Und dieser Umsatzrückgang hat in erster Linie mit den zahlreichen Krisen und Unsicherheiten zu tun. Das Gastgewerbe bekommt wie kaum eine andere Branche sehr früh zu spüren, dass die Menschen insgesamt weniger Geld ausgeben und an der einen oder anderen Stelle sparen. Denn viele Menschen leiden unter den hohen Lebenshaltungskosten für Alltägliches. Aber auch Freizeit ist teurer geworden. So hat sich zum Beispiel der Eintritt für einen Schwimmbadbesuch zuletzt verteuert, wie aktuelle Studien zeigen. Und dann kommen eben noch die gestiegenen Spritpreise hinzu, die vor allem Menschen belasten, die auf dem Land leben und viel mit dem Auto fahren müssen. Und dann macht sich auch die allgemein angespannte wirtschaftliche Lage bemerkbar. Die Unsicherheiten, die Stellenstreichungen, die wir vor allem in der Industrie erleben, all das bereitet den Menschen Sorgen. Und deshalb fordert auch der Deutsche Hotellerie- und Gastronomieverband DEHOGA auf Unterstützung. Doch die Bundesregierung hatte der Branche bereits unter die Arme gegriffen. Seit Jahresbeginn gilt der ermäßigte Mehrwertsteuersatz auf Speisen in der Gastronomie von 7% statt 19%. Und das macht man eben, um die Nachfrage in der Branche insgesamt wieder anzukurbeln.

0: Norwegen zieht immer mehr Urlaubende an, aber der Tourismusboom hat seinen Preis. Deshalb dürfen besonders stark besuchte Gemeinden seit kurzem eine Tourismusabgabe einführen, um Kosten für Infrastruktur und Naturschutz mitzufinanzieren. Die Politik feiert die neue Regelung als Erfolg, aus der Hotelbranche aber kommt Kritik.
1: Es ist eine einzigartige Landschaft, unendliche Weite, hohe Berge, steile Felsen und Meer. Dazu viele kleine Städtchen mit den typisch skandinavischen Holzhäusern. Die Lofoten in Nordnorwegen. Jedes Jahr locken sie mehr als 1 Million Touristen an. Und die Zahl steigt weiter. Viele fahren mit dem Wohnwagen her, wollen ganz nah an der atemberaubenden Natur sein.
2: Norwegen war schon immer ein großes Mysterium, das erkundet werden wollte. Und jetzt hatten wir die Zeit und den Camper.
3: Wir möchten Norwegen auch mal ausprobieren und dann warte spontan in Sommerferien, ein bisschen der Hitze entkommen, Natur, Wandern, Ruhe.
1: Sie halten sich an die Regeln. Andere Touristen kommen den Einheimischen aber zu nah. Bauer Anders Nielsen ist inzwischen vor allem genervt. Sein Grundstück muss er absperren.
4: Wenn ich dieses Schild nicht aufhänge, stehen plötzlich 100 oder 200 Wohnwagen auf meinem Feld. Die Leute glauben, die Fläche werde nicht genutzt. Dann fahren sie einfach drauf und campen. Und dabei zerstören sie das Futter für unsere Tiere.
1: Besonders im Sommer wird es manchmal eng. Hunderte Autos und Wohnwagen versuchen vor seinem Feld aneinander vorbeizukommen.
4: Das hier ist doch gar nichts. Wenn es hier 25 Grad warm ist, dann ist hier vollständiges Chaos.
1: Die Lofoten haben sich dank ihrer milden Temperaturen im Sommer vom Geheimtipp zum Hotspot entwickelt.
4: Früher kamen hier nur ein paar deutsche Touristen. Das war völlig in Ordnung. Heute kommen die Menschen aus der ganzen Welt. Aus Asien, aus ganz Europa.
1: Viel Müll, volle Parkbuchten und zu enge Straßen, auf denen nur schwer mehrere große Wagen aneinander vorbeikommen. Die Infrastruktur hier auf den Lofoten kommt mit dem Touristenboom bisher nicht mit. Das sieht auch Hotelbesitzer Ola Kjeset. Der Schreiner hat in den 90er Jahren angefangen, alte Fischerhütten zu Ferienwohnungen umzubauen.
5: Wir auf den Lofoten haben gelernt, gute Gastgeber zu sein. Früher haben wir hier hunderte Fischer über Wochen beherbergt. Deshalb sind wir seit jeher gewohnt, Menschen von außerhalb zu empfangen.
1: Doch inzwischen ist es selbst ihm zu viel geworden. Und das, obwohl er von den Touristen lebt.
5: Wir sind gerade mal 25.000 Menschen, die hier auf den Lofoten leben. Aber haben inzwischen mehr als 1 Million Touristen im Jahr. Natürlich stellt uns das für große Herausforderungen. Wer diesen exklusiven und schönen Ort erleben möchte, soll deshalb ruhig einen Beitrag zahlen.
1: Die Kommunen in Norwegen dürfen jetzt deshalb eine Touristensteuer einführen. Bis zu 3% des Übernachtungspreises werden dann zusätzlich fällig. Erhoben wird der Betrag vermutlich aber erst ab Januar 2027. Denn die Kommunen müssen Konzepte vorlegen, dass das Geld tatsächlich in Infrastruktur für Touristen fließt. So wie hier. An diesem Wanderweg wurden erst vor kurzem Toiletten aufgestellt, damit die Touristen nicht mehr in die Büsche machen.
6: Wir haben uns sehr für die Steuer eingesetzt. Wir werden damit noch mehr Toiletten bauen. Außerdem wollen wir weitere Wanderwege anlegen und Parkplätze schaffen, damit sowohl Touristen als auch Einheimische genügend Parkmöglichkeiten haben.
1: Doch das neue Gesetz gilt nur für gebuchte Übernachtungen, zum Beispiel in Hotels oder Ferienwohnungen. Wildcamper, die sich nirgends anmelden, können nicht abgerechnet werden.
6: Wer auf einem Campingplatz übernachtet, wird zum Beispiel die Abgabe zahlen müssen. Wer dagegen mit seinem Wohnwagen auf einem öffentlichen Parkplatz steht oder zeltet, von dem können wir die Abgabe nicht verlangen.
1: Auf den Lofoten wird die Touristensteuer voraussichtlich ab Januar erhoben. Aber würden die 3% Preisaufschlag überhaupt viele aufhalten?
4: Ich würde alles zahlen, um das Nordkap zu sehen.
7: Bei Norwegen weiß man eh, dass es teuer wird. Da macht das keinen Unterschied.
5: Wir würden trotzdem kommen, einfach um mal was anderes zu sehen.
1: Abhalten dürfte die neue Steuer kaum jemanden. Bauer Anders Nielsen hofft trotzdem, dass durch die Steuer den Touristen bewusster wird, wir sind hier nur zu Gast.
4: Viele Touristen berufen sich auf das norwegische Jedermannsrecht. Aber das gibt es dafür, dass Menschen sich frei in der Natur bewegen und Beeren oder Pilze sammeln können. Es war nie dafür gedacht, dass Touristen auf Privatgrundstücken zelten und einfach machen, was sie wollen.
1: Die atemberaubende Natur hat die Lofoten zu einem Traumziel gemacht. Die neue Touristensteuer soll dabei helfen, dass Einheimische und Besucher in Zukunft gleichermaßen vom Tourismus profitieren.
8: Es klingt verrückt. Gestern gab es bei kräftigen Regengüssen in Mecklenburg-Vorpommern an manchen Stellen über 30 Liter Regen pro Quadratmeter. Das ist schon eine ganz ordentliche Menge. Das Problem ist, eigentlich sitzen wir in Deutschland derzeit auf dem Trockenen. Es ist viel zu trocken und das kann ich auch mal zeigen, wenn wir uns den Bodenfeuchte-Viewer des Deutschen Wetterdienstes anschauen. Der zeigt uns, wie viel Wasser denn überhaupt im Boden ist in den verschiedenen Schichten, in den oberen 10 Zentimetern. Beige-braun ist viel zu trocken, blau wäre zu nass. Da sehen wir, gerade der Westen Deutschlands hat in den obersten Schichten ein riesiges Problem. Aber auch wenn wir dann in die Tiefe schauen, ungefähr in einem Meter Tiefe, da ist die Situation zwar etwas entspannt, aber so richtig dann eben noch nicht. Wir bräuchten mehr Wasser. Es ist zu wenig vorhanden, das hat Folgen. Ich vermute mal, nicht nur in meinem Garten ist der Rasen beige statt grün. Und es gibt Kommunen wie München, wo Wassersparpläne in Kraft treten. Denn auch in den nächsten Tagen kommt eben nicht so viel Wasser herunter. Wir erwarten in der Fläche in Deutschland zwischen 0 und 2 Litern. Direkt am Alpenrand können es auch mal bis zu 5 Liter sein und im Nordosten 5 bis 10 Liter. Das ist nicht wirklich viel, wenn man weiß, dass pro Tag locker 2 Liter oder mehr verdunsten. Ja, und das hat dann natürlich auch Folgen in der Natur. Die Waldbrandgefahr, sie ist schon ziemlich lange ein Thema und das auch weiterhin. Das hier ist jetzt die Prognose für den morgigen Tag. Rot bedeutet zweithöchste Warnstufe. Und ich kann an dieser Stelle schon sagen, das wird sich in den Folgetagen noch verschärfen. Also die Waldbrandgefahr ist riesig. Und deswegen schauen wir uns jetzt mal die Wetterentwicklung der nächsten Stunden an. Und ich muss sagen, der heutige Tag ist hochdruckgeprägt. Recht viel blauer Himmel, wobei nach und nach mehr Wolken aufquellen. Und ganz vereinzelt kann es in der Mitte auch mal einen Schauer geben. In der Nacht ist es dann zunächst klar. Stellenweise kann sich etwas Nebel bilden und allmählich ziehen von Nordwesten dichtere Wolken auf. Heute Nachmittag pendeln sich die Höchsttemperaturen ein auf Werte zwischen 19 Grad auf den ostfriesischen Inseln und 27 im Breisgau. In der Nacht bewegen wir uns zwischen 6 und 16 Grad. Der morgige Tag, nun im Süden bleibt es sonnig, von Norden breiten sich aber immer mehr Wolken übers Land aus. Es wird windiger in Richtung Küsten, auch stürmisch. Und es sind auch einige Schauer dabei, teilweise auch Gewitter. Am Donnerstag dann erwartet uns ein Sonne-Wolken-Mix. Schauer gibt es allerdings nur im Osten und direkt am Alpenrand. Am Freitag geht es ähnlich weiter, weniger Schauer, dafür wieder leicht steigende Temperaturen. In der Spitze bis zu 29 Grad.
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1: Guten Tag, willkommen zur Tagesschau. Nach dem Rücktritt von Unionsfraktionschef Spahn wird darüber diskutiert, ob Leihmutterschaften in Deutschland erlaubt werden sollten. Denn viele Paare mit unerfülltem Kinderwunsch weichen ins Ausland aus, wenn sie sich das leisten können. Dort ist die rechtliche Situation der Leihmutter aber nicht immer gesichert. In Deutschland wird die Elternschaft dann nur unter bestimmten Voraussetzungen anerkannt. Über all das fordern Ethiker nun eine offene Debatte.
2: Leihmutterschaft in Deutschland ist verboten. Nicht strafbar hingegen ist, eine Leihmutter im Ausland zu beauftragen. 2014 entschied der Bundesgerichtshof, dass die Wunscheltern in Deutschland als rechtliche Eltern anerkannt werden, wenn bestimmte Voraussetzungen erfüllt sind.
3: Dazu zählt unter anderem die mindestens von einem Wunschelternteil stammende genetische Verbindung zum Kind. Dazu zählt aber auch die Freiwilligkeit der Leihmutter.
2: Ein zentraler Kritikpunkt an der kommerziellen Leihmutterschaft bleibt allerdings, dass Frauen sich oft aus wirtschaftlicher Not dafür entscheiden, so Sigrid Graumann, Rektorin der Evangelischen Hochschule Bochum.
4: Für die kommerzielle Leihmutterschaft braucht es ein Wohlstandsgefälle zwischen privilegierten, wohlhabenden Menschen und prekär lebenden armen Frauen, die dazu genötigt sind, diese Dienstleistung gegen Geld anzubieten.
2: Auf der anderen Seite, so Verfassungsrechtlerin Frauke Brosius-Gersdorf, dürfe der Gesetzgeber Frauen nicht verbieten, ihren Körper für die Leihmutterschaft anzubieten, wenn sie sich aktiv dafür entscheiden. Wir haben ein Recht auf selbstbestimmtes Sterben, ein Recht auf Rauchen und Alkoholtrinken, auf Hochrisikosport. Deswegen sehe ich gute Gründe dafür, die Leihmutterschaft auch in Deutschland zu legalisieren. Eine wohl längst überfällige Diskussion zu Reproduktionsrechten, erklärt der Ethikrat.
5: Wir haben jetzt eigentlich eine Gesetzeslage auf der einen Seite und so eine etwas halbrechtlich abgesegnete Praxis auf der anderen Seite. Das müsste alles mal geklärt werden.
2: Doch ob es zu einer Gesetzesänderung kommt, ist derzeit nicht abzusehen.
1: Das sind erschreckende Zahlen in einem Bericht des Bundeskriminalamts. Mehr als 20.000 Kinder und Jugendliche sind im vergangenen Jahr Opfer von sexuellem Missbrauch geworden. Ein Anstieg um fast 4% gegenüber 2024. Die Zahlen bilden allerdings nur die polizeibekannten Fälle ab. Das BKA geht von einem erheblichen Dunkelfeld aus. Und immer mehr Straftaten werden online begangen.
6: Hier beim Berliner Verein Wildwasser helfen sie Mädchen und jungen Frauen, die sexuellen Missbrauch erlebt haben. Die Beraterinnen möchten ihre eigenen Namen zur Sicherheit nicht nennen. Sie berichten von steigender sexualisierter Gewalt im realen Leben und zunehmend online.
7: Wir haben viel eher zu tun mit Videos, die kursieren, zum Beispiel an Schulen oder in Klassenchats oder mit Fotos. Auch mit Erpressung, die darüber erfolgt und großen Ängsten, die auch damit verbunden sind. Und einfach auch dieser Unkontrollierbarkeit, die das Internet so mit sich bringt.
6: Dramatisch nennt der Innenminister den Anstieg der Online-Taten. Herausstechen die Fälle von Herstellung, Verbreitung und Besitz jugendpornografischer Inhalte. Waren es 2021 noch etwa 5.000 Taten, stiegen sie 2025 auf mehr als 11.500.
8: Das ist für uns eine Herausforderung, die nach unserer Einschätzung in der kommenden Zeit noch stärker wird, weil eben künstliche Intelligenz es noch viel einfacher macht, eben pornografische Inhalte, jugendpornografische Inhalte zu erstellen.
6: Mit KI lassen sich leicht sexualisierte Bilder erstellen. Außerdem verschleiern Täter mit Hilfe der KI ihre Identität und bahnen online Kontakte an.
9: Und das eigentliche Ziel sind dann eben diese sexuellen Handlungen, zunächst per Chat, im Video oder eben bei physischen Treffen.
6: Um Täter online besser aufzuspüren, sei die Speicherpflicht für IP-Adressen wichtig, betont der Innenminister erneut und hofft, dass der Bundestag im Herbst zustimmt. Die Beraterinnen fordern mehr Gefahrenaufklärung und Hilfe für Minderjährige. Ganz wichtig für sie, eine klare Haltung der gesamten Gesellschaft gegen sexualisierte Gewalt.
1: Seit in den USA wieder Präsident Trump regiert, ist vielen

0: in Europa bewusst geworden, wie abhängig wir von amerikanischen Konzernen sind. Internet, Social Media, Cloud-Anwendungen. Für kaum etwas gibt es eigene europäische Lösungen. Das will die Schwarz-Gruppe ändern, die Muttergesellschaft der Handelsketten Lidl und Kaufland. Sie bietet anderen Unternehmen Datenverarbeitung als Service an. In der Nähe ihrer Zentrale bei Heilbronn eröffnete sie heute einen IT-Campus.
1: Ein Firmencampus, fast wie im Silicon Valley. Mit Edelkantine und Fitnessstudio. Die Digitalsparte der Schwarz-Gruppe will Programmierer damit ins kleine Bad Friedrichshall locken und halten. Bis zu 5.500 Mitarbeiter sollen hier künstliche Intelligenz und Cloud-Dienste unter anderem für den Mittelstand weiterentwickeln.
2: Dieser Campus hier ist ein Magnet, heute schon, und wird es perspektivisch noch viel mehr. Wir ziehen hier beides zusammen an, ein Ökosystem, aber auch digitale Top-Talente, die zu uns kommen.
1: Schwarz Digits will vom Prozessor bis zum fertigen Programm alles in einer Hand behalten. Baut dafür im brandenburgischen Lübbenau für 11 Milliarden Euro gerade auch ein eigenes Rechenzentrum. Rechenleistung gilt als Schlüssel im KI-Rennen. Auch hier sind die USA europaweit enteilt. Gleichzeitig will Europa unabhängiger werden von den US-Tech-Giganten. Zumindest dieses Ziel könne noch erreicht werden, sagen Experten, wenn Wirtschaft und Politik zusammenarbeiten.
3: Das bedeutet, die Politik sollte vernünftige Rahmenbedingungen schaffen, damit gemeinsam gegebenenfalls auch Anfangsinvestitionen tätigen, die dann aber mit Geldern aus der freien Wirtschaft gehebelt werden müssen.
1: Mit Schwarz in Bad Friedrichshall und Lübbenau geht nun ein Unternehmen aus der freien Wirtschaft in Vorleistung mit insgesamt schätzungsweise 14 Milliarden Euro. Die Investitionssumme ist auch eine Wette darauf, dass Europa im KI-Rennen noch aufholen kann.
0: US-Präsident Trump verschärft erneut den Handelsstreit mit dem Nachbarland Kanada. Ab Mitte August will er einen Strafzoll von 50% auf eine breite Palette kanadischer Produkte erheben, darunter Wein, Zement, Kleidung und Hockeyschläger. Laut US-Regierung geht es um Importe im Wert von rund 20 Milliarden Dollar. Trump sagte zur Begründung, amerikanische Autos sowie Alkohol- und Milchprodukte würden von Kanada benachteiligt. Im Nahen Osten wächst die Sorge vor einer weiteren Eskalation des Konflikts mit Folgen für die weltweite Energieversorgung. Die vom Iran unterstützten Houthi-Milizen im Jemen haben mit einer Seeblockade gegen Saudi-Arabien gedroht. Sie warnten Reedereien davor, mit ihren Schiffen über das Rote Meer Häfen im Land anzulaufen. Damit würde der Transport von Öl und Gas noch schwieriger. Lange Zeit war es nicht möglich, direkt aus Iran zu berichten. Seit gestern ist unser Kollege Benjamin Weber in Teheran. Benjamin Weber, wie ist denn die Atmosphäre in der Stadt in Zeiten des Krieges?
4: Also vordergründig herrscht Alltag in Teheran. Es ist heiß und abends gehen die Regimeanhänger auf die Straße. Der Krieg hat die Hauptstadt noch nicht erreicht. Aber wenn man mit den Menschen spricht, dann ist das genau etwas, was sie erwarten, vielleicht für die kommenden Tage oder Wochen. Und diese Unsicherheit ist es auch, was die Menschen, also beschäftigt und belastet. Wir haben heute mit Leuten gesprochen auf der Straße, die gesagt haben, was noch dazu kommt auf diese Unsicherheit in Bezug auf den Krieg, ist eben, dass jetzt durch den letzten Krieg so viele Menschen arbeitslos geworden sind, was auch nochmal die wirtschaftliche Lage sehr verschärft.
0: Und viele stellen sich die Frage, wie können Sie im Iran als Journalist zurzeit arbeiten?
4: Also erstmal ist es nicht leicht, mit den Menschen ins Gespräch zu kommen, weil sie Angst haben, vielleicht sich offen zu äußern, aber teilweise auch den Westen und deutsches Fernsehen ablehnen, weil sie da enttäuscht sind. Wir als ARD haben in Teheran ein Büro mit Kamerateam, mit Radiokollegen und ich brauchte jetzt ein Visum. Meine letzten beiden sind abgelehnt worden, aber jetzt bin ich hier und jetzt können wir hier ein paar Tage lang aus Teheran berichten.
0: Bei der Auseinandersetzung mit den USA ist gerade kein Ende erkennbar. Wie könnte der Konflikt aus Sicht des Iran denn beigelegt werden?
4: Also aus meiner Perspektive ist die Strategie des Iran, so viel Schaden wie möglich anzurichten für die USA, damit der Preis für die USA hochgeht, dass man sich auf ein neues Memorandum of Understanding vielleicht einigen kann. Jetzt gerade ist der iranische Innenminister in Pakistan und da könnte es auch sein, dass man da wieder Verhandlungen anstrebt.
0: Benjamin Weber, vielen Dank nach Teheran. Und die Folgen der verfahrenen Lage am Golf bleiben in Deutschland spürbar. Die Spritpreise sind wieder kräftig gestiegen. Das sorgt gerade jetzt zur Ferienzeit für reichlich Zähneknirschen an den Tankstellen, denn Entlastung ist nicht in Sicht. Der staatliche Tankrabatt, der ist vor 3 Wochen ausgelaufen und eine neue Hilfsmaßnahme aus Berlin nicht geplant.

0: Stadt. Trübe Aussichten also für Autofahrer.
1: Es ist ein bitterer Moment. Julia Vetter muss tanken. Trotz hoher Spritpreise von mehr als 2 Euro den Liter. Jede Tankfüllung für die vierfache Mutter eine enorme finanzielle Belastung.
2: Mir bleibt nichts anderes übrig. Was soll ich machen? Arzttermine. Wir fahren bald in die Kur. Ich muss tanken.
1: Genauso geht es auch Kasim Kayum an der Zapfsäule nebendran. Für den Familienvater sind die hohen Preise jetzt kurz vor den Sommerferien besonders ärgerlich.
3: Man fährt weniger Auto, wir fahren mehr Fahrrad, wir fahren mehr Bahn. Aber ja, das Auto braucht man dann halt schon auch.
1: Weit wegfahren in den Sommerurlaub für den 37-Jährigen und seine Familie in diesem Jahr auch wegen der hohen Spritpreise nicht drin. Es sind Sorgen, die Tankstellenbetreiber Julian Jaspers derzeit häufig hört. Vor allem seit dem Ende der Spritpreisbremse. Diese hat die Preise für Diesel und Benzin zwischen Mai und Juni gesenkt. Danach sind die Preise wieder gestiegen auf ein ähnliches Niveau wie zuvor und deutlich höher als in anderen europäischen Ländern. Neue Erleichterungen sind laut Bundesregierung derzeit nicht geplant. Der ADAC sieht auch das Kartellamt in der Pflicht.
4: Aktuell sehen wir das Preisniveau als zu hoch, was das Thema Rohöl und was die weltpolitische Lage angeht. Wie die Mineralölkonzerne ihre Preisgestaltung machen, entzieht sich unserer Kenntnis und müsste aus unserer Sicht definitiv überprüft werden.
1: Wenn Tanken zum Luxus wird, muss woanders gespart werden. So ist es auch bei Julia Vetter. Sie ist fertig mit Tanken, immerhin noch vor 12 Uhr. Denn dann wird der Sprit auch heute wieder deutlich teurer.
0: Für den Umstieg auf eine Wärmepumpe gibt es von heute an weniger staatliche Förderung. Das gilt aber natürlich nicht für Anträge, die schon bewilligt sind. Künftig kommt es auf das zu versteuernde Haushaltseinkommen an. Liegt es jährlich unter 30.000 Euro, werden 70% der Kosten erstattet. Bis zu 40.000 Euro sind es 60%, bis 50.000 gibt es 40% und darüber noch 30%. Zugleich sinkt die Obergrenze für die förderfähigen Kosten. Bisher lagen sie bei 30.000 Euro. Jetzt sind es noch 28.000 und bis 2030 geht sie schrittweise herunter auf 22.000 Euro. Markus Körne, Verteidigungsminister Pistorius, der war heute zu Besuch in Kassel beim Rüstungskonzern KNDS. Was war der Anlass?
5: KNDS ist ein Panzerbauer, einer, der an die Börse gehen wollte im Juli. Das hat aber nicht geklappt, weil die beiden Eigentümerfamilien gesagt haben, das Umfeld ist nicht besonders gut, die Bewertungen sind zu niedrig. Also ist der Börsengang verschoben worden. Dennoch, Deutschland hat ein hohes Interesse, bei diesem Unternehmen mit dabei zu sein. 40% der Anteile wollte man gerne haben, zu einem Preis von etwa 7,2 Milliarden Euro. Das hat jetzt nicht geklappt. Aber Boris Pistorius und die Bundesregierung sagen, das ist ein Grund der nationalen Sicherheit. Wir brauchen eine Hoheit auch in diesem Unternehmen auf Augenhöhe mit Frankreich. Und deshalb spielt das eine große Rolle. Aber nicht nur das, auch wirtschaftlich. Rüstung und Verteidigung steht hoch im Kurs. Während die Autoindustrie schwächelt, hofft man, dass ein bisschen Linderung durch Arbeitsplätze in der Rüstungsindustrie möglich sein könnte.
0: Markus Körne, danke nach Frankfurt. Ende Juni sorgte ein brutaler Vorfall in einer Jugendhilfeeinrichtung im niedersächsischen Stade für Schlagzeilen. Ein Mann hatte dort 6 Beschäftigte erschossen, ehe er festgenommen werden konnte. Hintergrund war ein Sorgerechtsstreit. Nun hat sich der 45-Jährige im Gefängnis das Leben genommen. Das teilte das Justizministerium in Hannover mit. Erst gestern war bekannt geworden, dass gegen den Verdächtigen in der Türkei ein Haftbefehl vorliegt. Kein Alkohol mehr in Bahnhöfen. Die Deutsche Bahn plant ein generelles Verbot und will damit die Sicherheit erhöhen. Hintergrund ist nach Darstellung des Unternehmens ein Vorfall vom Wochenende, als ein Fahrkartenkontrolleur in Baden-Württemberg schwer verletzt wurde. Der Tatverdächtige soll alkoholisiert gewesen sein. Die Details allerdings sind noch unklar. Ein Alkoholverbot galt bislang nur an einigen großen deutschen Bahnhöfen.
6: Der Hamburger Hauptbahnhof. Noch vor wenigen Jahren die Station mit den meisten Gewalttaten in Deutschland. Seit mehr als 2 Jahren gilt hier ein Alkoholverbot. In Kombination mit mehr Videoüberwachung und Sicherheitsstreifen sei die Kriminalität rückläufig, so die Innenbehörde. Viele Reisende begrüßen eine bundesweite Regelung.
7: Ich finde eigentlich, dass es eine gute Idee ist. Ich denke aber, da wird es auch Schwierigkeiten geben, wie man das umsetzen will. Also wie kontrolliert man das?
8: Wenn man viel am Bahnhof unterwegs ist, sieht man halt auch immer wieder Betrunkene. Dann ist es natürlich besser, wenn es keinen Alkohol gibt. Aber ob man damit diese Betrunkenen aus dem Bahnhofsbereich verbannen kann,

0: glaube ich nicht.
1: Die Deutsche Bahn will bis Mitte Oktober an allen rund 5.400 Bahnhöfen ein Alkoholkonsumverbot. An mehr als 30 gilt es bereits.
2: Wir erhoffen uns davon mehr Sicherheit an den Bahnhöfen, ein sicheres Gefühl für unsere Reisenden. Wir hören immer wieder, dass die Menschen sich das wünschen. Alkohol führt oft zu Konflikten, zu Belästigungen, zu Gewalt und damit machen wir jetzt Schluss.
1: Bundesinnenminister Dobrindt zeigt sich offen für die Idee, will aber zunächst mit der Bahnchefin über Details sprechen. Zustimmung kommt hingegen von den uniformierten Beamten.
3: Wir als Gewerkschaft der Polizei begrüßen das grundsätzlich, weil wir doch in der Vergangenheit immer wieder festgestellt haben, dass Alkohol gerade bei Gewaltdelikten gegenüber unseren Kollegen und Kolleginnen eine ganz große Rolle spielt.
1: Allein im vergangenen Jahr gab es knapp 28.000 Gewaltdelikte an deutschen Bahnhöfen. Kritiker bemängeln, Verbotszonen würden das Problem nicht beseitigen, sondern nur in die Umgebung verlagern. Zumal in Bahnhofsgastronomie und Zügen weiterhin Alkohol ausgeschenkt werden darf.
4: Und hier noch die Wetteraussichten.
5: Die Nacht beginnt oft sternenklar. Später ziehen im Norden Wolken auf, die in Küstennähe etwas Regen bringen. Im Süden ist es morgen wieder sonnig, während sich die Wolken aus dem Norden weiter ausbreiten. Regional wird es nass. Im Nordosten sind auch einzelne Gewitter möglich. Am Nachmittag lockert es im Norden wieder öfter auf. In einigen Berglagen heute Nacht wieder nur einstellige Werte, milde 16 oder 15 Grad, dagegen an der See, wo es morgen bei unter 20 Grad recht frisch bleibt. Im Süden und Südwesten gibt es wieder sommerliche Werte.
4: Die Tagesschau meldet sich wieder um 20 Uhr. Ihnen einen schönen Abend.

0: In Deutschland hat es im vergangenen Jahr wieder mehr Fälle von sexuellem Missbrauch an Minderjährigen gegeben. Insgesamt registrierte die Polizei mehr als 18.300 Betroffene und damit einen Anstieg um 3,6% im Vergleich zu 2024. Das geht aus dem neuen Lagebild hervor, das Bundesinnenminister Dobrindt, die Missbrauchsbeauftragte des Bundes Klaus und der Chef des Bundeskriminalamtes Münch in Berlin vorgestellt haben. Besonders hoch ist demnach die Zahl von Fällen mit Jugendpornografischen Inhalten, auch ohne Körperkontakt, also beispielsweise im Internet.
1: Hier bei dem Berliner Verein Wildwasser beraten sie Mädchen und junge Frauen, die sexualisierte Gewalt erlebt haben. Die beiden Beraterinnen wollen ihren Namen nicht nennen. Sie berichten, dass die Anfragen, die bei ihnen landen, immer mehr werden.
2: Wir können auch sagen, dass die digitalisierte sexualisierte Gewalt deutlich zugenommen hat. Das heißt nicht immer, dass es nicht auch analoge gibt, ne, aber dass das eben zusammenkommt.
1: Mit Deepfakes hätten Sie in Ihrer Beratungsstelle noch nicht so viel zu tun.
3: Wir haben viel eher zu tun mit Videos, die kursieren, zum Beispiel an Schulen oder in Klassenchats oder mit Fotos, auch mit Erpressung, die darüber erfolgt und großen Ängsten, die auch damit verbunden sind und einfach auch dieser Unkontrollierbarkeit, die das Internet so mit sich bringt.
1: Auch das Bundeskriminalamt und die Politik beobachten, dass immer mehr Delikte online begangen werden.
4: Das ist für uns eine Herausforderung, die nach unserer Einschätzung in der kommenden Zeit noch stärker wird, weil eben künstliche Intelligenz es noch viel einfacher macht, eben pornografische Inhalte, jugendpornografische Inhalte zu erstellen.
5: KI-Apps, die KI nutzen, erleichtern das Cybergrooming. Warum? Weil sie falsche Identitäten möglich machen und damit die gezielte Täuschung, weil sie Freundschaft und Nähe signalisieren in Chats oder sie gezielt vorgaukeln. Und das eigentliche Ziel sind dann eben diese sexuellen Handlungen, zunächst per Chat, im Video oder eben bei physischen Treffen.
1: 70% solcher Treffen führten tatsächlich zu massivem sexuellen Missbrauch. Was die Ermittler auch beschäftige, sei das Phänomen des Livestreamings.
6: Hier ist es so, dass Täter per Livestream mitunter Anweisungen geben und einen im Ausland in der Regel stattfindenden Missbrauch von Kindern oder Jugendlichen verfolgen. Ein Hotspot sind die Philippinen. Wir hatten im Jahr 2024 25 Hinweise auf solche Fälle des Livestreamings. Aktuell sind es schon in diesem Jahr über 250.
1: Manfred Schmitz kann heute als Erwachsener von dem Missbrauch erzählen, den er als Messdiener über Jahre erlebt hat.
7: Ich bin nicht penetriert worden, Gott sei Dank nicht, aber mit Anfassen, mit Küssen, mit Fleck in der Hose, Samenerguss und solchen Sachen und auf den Schoß nehmen und da rüberrutschen über das Glied, Küssen auf den Mund.
1: Als junger Erwachsener sei er sehr oft krank gewesen, habe Panikattacken gehabt, aber erst später den Zusammenhang verstanden.
7: Da war ich aber dann schon Ende 60 Jahre alt und dann wird einem erst Stück für Stück klar, was passiert ist und wie die Zusammenhänge sind.
1: Heute setzt er sich als Rechtsanwalt für andere Betroffene ein und empfiehlt ihnen, auf jeden Fall zu einer Beratungsstelle zu gehen.
0: Ja, das vertiefe ich jetzt mit Kerstin Klaus, der unabhängigen Bundesbeauftragten gegen sexuellen Missbrauch von Kindern und Jugendlichen. Guten Tag.
5: Guten Tag.
0: Frau Klaus, wir hören ja seit Jahren, der Kinderschutz müsse Priorität haben. Wenn die Zahlen jetzt aber trotzdem steigen, woran scheitert dann das Versprechen?
5: Ich glaube, hier kommen zwei Dinge zusammen. Einmal ist tatsächlich das Phänomen digitale sexualisierte Gewalt, also alles, was über das Netz angebahnt wird oder auch vollzogen wird, ein Riesenfaktor. Zum anderen können wir aber auch sagen, ja, es steigt eine Anzeigebereitschaft. Und im Bundeslagebild, das wir heute vorgestellt haben, sind ja die ausermittelten Fälle. Das heißt, nicht jeder zusätzlich neue Fall oder nicht jeder Anstieg muss in diesem Sinne negativ betrachtet werden. Aber klar ist auch, dass Dunkelfeld in diesem Deliktfeld ist riesengroß und insofern sehen wir auch in diesem Bundeslagebild nur die Spitze des Eisbergs.
0: Das wäre dann ja erschreckend. In mehr als der Hälfte der Fälle kannten die betroffenen Kinder ja die tatverdächtige Person schon. Warum richtet sich dann die öffentliche Debatte trotzdem so stark auf den fremden Täter im Internet, obwohl mehr als die Hälfte der Taten im bekannten Umfeld geschieht?
5: Es ist wirklich eine verrückte Konstellation, dass wir erst Jahrzehnte gebraucht haben, damit verstanden wird, dass sexuelle Gewalt vor allem im sozialen Nahfeld von Kindern und überproportional in den Familien verübt wird und Kinder dort betroffen sind, weil dort die Abhängigkeitsverhältnisse am größten sind. Und über den digitalen Raum sind wir plötzlich wieder in einer Debatte, wo sich das Ganze umkehrt. Ja, da gibt es auch gerade Jugendliche, die sozusagen in der sozialen Peer Group sind, aber gleichzeitig eben auch den klassischen Fremdtäter, der einfach über Chatfunktion Zugriff auf das Kind, auf den Jugendlichen erlangt. Also beides ist wahr, das soziale Nahfeld und der Fremdtäter.
0: Und man muss ja auch sagen, wir kommen zu den sozialen Netzwerken noch später, aber die Schutzkonzepte, die werden ja seit Jahren gefordert und trotzdem erleben Betroffene immer noch, dass Hinweise übersehen oder Beschwerden auch nicht ernst genommen werden oder Institutionen vor allem ihren eigenen Ruf schützen. Woran hakt es denn?
5: Wir müssen uns damit auseinandersetzen, wie Täterstrategien wirken. Weil es ist zu einfach gedacht, wenn wir denken, Täterstrategien führen nur dazu, dass ein Kind, ein Jugendlicher sich so verhält, wie der Missbrauchstäter es möchte und darüber schweigt. Nein, Täterstrategien adressieren immer auch das erwachsene Umfeld. Das heißt, egal ob in Schule, Sport oder Kirche, das sind Menschen, die wahrgenommen werden als die, die besonders gut mit jungen Menschen umgehen können, die besonders beliebt sind. Das alles ist Teil von Täterstrategie und deswegen reagiert das Umfeld so selten auf diese ersten Signale, auf Hinweise, auf das, was ein Kind, ein Jugendlicher sagt. Da denkt man schnell, was, wenn es nicht stimmt, statt zu denken, was, wenn es stimmt, was heißt das für den jungen Menschen und was muss ich jetzt tun?
0: Und weil Sie auch die sozialen Netzwerke öfters angesprochen haben, man muss es ja eben sagen, für Kinder ist es ja selbstverständlich, sich in Chats, Spielen und sozialen Netzwerken zu bewegen, wo man eben auch Nachrichten bekommen kann. Müssten dann aus Ihrer Sicht plattformtechnisch und rechtlich auch viel stärker verpflichtet werden, eben die Risiken von sexuellem Missbrauch zu verhindern?
5: Absolut. Die Anbieterverantwortung ist von großer Bedeutung. Ich habe mich sehr gefreut, dass jetzt in dem Expertenpapier, das Ursula von der Leyen also auf europäischer Ebene vorgelegt wurde, sogar gesagt wurde, wir brauchen eine Beweispflichtumkehrung. Also, dass die Anbieter künftig beweisen müssen, dass ein Raum geschützt ist für die Altersgruppe, für die die jeweilige App, die Funktion freigeschaltet ist in Spielen oder auf Social Media. Und gleichzeitig stimmt aber auch, wir müssen Schutz vorrangig denken und Teilhabe dem unterordnen. Das heißt, eine gesunde Teilhabe für Kinder und Jugendliche gibt es erst dann, wenn der Schutz gewährleistet ist, weil Anbieter ihre Hausaufgaben machen, weil Geräte und Programme sozusagen die sogenannte Safety by Device liefern, also

0: Das wird unterschätzt, das ist das größte Risiko. Und das zweite ist, wir unterschätzen, wie sehr oder wie schwierig es für Kinder und Jugendliche ist, sich mit Erwachsenen darüber zu sprechen, insbesondere wenn sie selber Fehler gemacht haben. Sagen wir, sie haben sich in längere Chatverläufe verstrickt und haben tatsächlich auch ein intimes Bild von sich geschickt. Darüber reden Jugendliche nicht. Das heißt, wir müssen Jugendlichen andere Türen aufmachen und sagen, nein, du musst nicht mit mir als Eltern reden unbedingt, aber überleg dir, die eine erwachsene Person, mit der du reden würdest, kläre im Vorfeld, ist sie bereit, dir zuzuhören und dir zu helfen, und fragen sie als Eltern nach, immer so einmal im Jahr, übrigens stimmt das noch mit der einen erwachsenen Person, mit der du reden könntest, wenn irgendein Mist im Internet passiert. Das sind kleine Dinge, aber sie machen einen Unterschied.
1: Das heißt unter anderem dann auch Hilfe über das bundesweite Hilfetelefon oder Portal?
0: Als Eltern kann ich mir auf jeden Fall über das Hilfetelefon bei meinem Amt auch Rat und Beratung holen. Wie gehe ich um, wenn ich bei meinem Kind einen Verdacht schöpfe zum Beispiel? Gleichzeitig können aber auch Fachkräfte anrufen. Und wir haben auch eine Online-Beratung, die richtet sich insbesondere an Jugendliche. Und da erleben wir immer wieder, wie sehr Jugendliche sich selbst die Schuld geben, obwohl die Schuld eindeutig bei der erwachsenen Person liegt, und wie sehr sie sich schämen und deswegen im gerade nicht sprechen. Das heißt, die Last für Jugendliche ist oft noch größer, weil sie sich selbst die Schuld geben. Kinder wissen irgendwann, ich habe daran keinen Anteil, ich konnte gar nichts dafür. Das heißt, wir müssen mehr in Hilfe und in Strukturen der Unterstützung auch und gerade für Jugendliche investieren.
1: Und dementsprechend auch für mehr Aufklärung und ein offenes Ohr sorgen. Dankeschön. Kerstin Klaus war das für uns, die unabhängige Bundesbeauftragte gegen sexuellen Missbrauch von Kindern und Jugendlichen.
0: Sehr gerne.
1: Guten Tag, hier ist die Tagesschau in 100 Sekunden. Wieder mehr Sexualstraftaten an Minderjährigen im vergangenen Jahr. Insgesamt registrierte die Polizei mehr als 18.300 Betroffene und damit einen Anstieg um 3,6% im Vergleich zu 2024. Das geht aus dem Lagebild hervor, das Bundesinnenminister Dobrindt, BKA-Chef Münch und die Missbrauchsbeauftragte des Bundes Klaus vorgestellt haben. Debatte über Leihmutterschaft nach Spahn-Rückzug. Grünen-Fraktionschefin Hasselmann fordert eine neue Auseinandersetzung mit dem Thema. Bildungsministerin Prien äußerte Verständnis für Paare, die sich Hilfe im Ausland holen. Sie könne sich aber kaum vorstellen, dass ihre Partei, die CDU, die ablehnende Haltung zur Leihmutterschaft zeitnah ändere. Die Linkspartei verweist auf das Risiko, dass Leihmütter ausgebeutet werden. Proteste in Italien nach Tod eines Einwanderers bei Polizeieinsatz. In Bologna versammelten sich mehrere tausend Menschen. Es kam zu Ausschreitungen. Mindestens 11 Menschen wurden verletzt. Der Marokkaner war am Sonntag gestorben, als er von Polizeibeamten auf den Boden gedrückt wurde. Er hatte mehrfach um Hilfe gerufen. Warum er festgenommen wurde, ist unklar. Verdächtiger der Bluttat von Stade ist tot. Nach Angaben des niedersächsischen Justizministeriums wurde er leblos in seiner Zelle gefunden. Hinweise auf ein Fremdverschulden gebe es nicht. Der Mann soll Ende Juni 6 Menschen in einer Mutter-Kind-Einrichtung getötet haben. Hintergrund war nach bisherigen Erkenntnissen ein Sorgerechtsstreit um die Tochter des Verdächtigen. Deutsche Bahn plant bundesweites Alkoholverbot an Bahnhöfen. In Zukunft soll der Konsum von Wein, Bier und Spirituosen nur noch in der Bahnhofsgastronomie gestattet sein. Bahnchefin Paller sagte der Bild-Zeitung, Ziel seien mehr Ordnung und Sicherheit. Die neuen Regeln sollen bis Mitte Oktober umgesetzt werden. Das Wetter. Morgen von Norden her zeitweise dichte Wolken und gebietsweise Regen oder Schauer. Im Nordosten auch Gewitter. Im Süden noch länger sonnig und meist trocken. 17 bis 28 Grad. Nach dem Rücktritt von Unionsfraktionschef Spahn wird darüber diskutiert, ob Leihmutterschaften in Deutschland erlaubt werden sollten. Denn viele Paare mit unerfülltem Kinderwunsch weichen ins Ausland aus, wenn sie sich das leisten können. Dort ist nämlich die rechtliche Situation der Leihmutter aber nicht immer gesichert. In Deutschland wird die Elternschaft dann nur unter bestimmten Voraussetzungen anerkannt. Über all das fordern Ethiker jetzt eine offene Debatte.
2: Leihmutterschaft in Deutschland ist verboten. Nicht strafbar hingegen ist, eine Leihmutter im Ausland zu beauftragen. 2014 entschied der Bundesgerichtshof, dass die Wunscheltern in Deutschland als rechtliche Eltern anerkannt werden, wenn

0: bestimmte Voraussetzungen erfüllt sind.
1: Dazu zählt unter anderem die mindestens von einem Wunschelternteil stammende genetische Verbindung zum Kind. Dazu zählt aber auch die Freiwilligkeit der Leihmutter.
0: Ein zentraler Kritikpunkt an der kommerziellen Leihmutterschaft bleibt allerdings, dass Frauen sich oft aus wirtschaftlicher Not dafür entscheiden. So Sigrid Graumann, Rektorin der Evangelischen Hochschule Bochum.
2: Für die kommerzielle Leihmutterschaft braucht es ein Wohlstandsgefälle zwischen privilegierten, wohlhabenden Menschen und prekär lebenden armen Frauen, die dazu genötigt sind, diese Dienstleistung gegen Geld anzubieten.
0: Auf der anderen Seite, so Verfassungsrechtlerin Frauke Brosius-Gersdorf, dürfe der Gesetzgeber Frauen nicht verbieten, ihren Körper für die Leihmutterschaft anzubieten, wenn sie sich aktiv dafür entscheiden. Wir haben ein Recht auf selbstbestimmtes Sterben, ein Recht auf Rauchen und Alkoholtrinken, auf Hochrisikosport. Deswegen sehe ich gute Gründe dafür, die Leihmutterschaft auch in Deutschland zu legalisieren. Eine wohl längst überfällige Diskussion zu Reproduktionsrechten, erklärt der Ethikrat.
3: Wir haben jetzt eigentlich ein Gesetzeslager auf der einen Seite und so eine etwas halbrechtlich abgesegnete Praxis auf der anderen Seite. Das müsste alles mal geklärt werden.
0: Doch ob es zu einer Gesetzesänderung kommt, ist derzeit nicht abzusehen.
4: Also viele Fragen, einiges noch offen. Ich spreche jetzt darüber mit der Verfassungsrechtlerin Frau Kobosius-Gersdorf, die Sie auch schon eben im Beitrag gesehen haben. Guten Abend.
5: Guten Abend, ich grüße Sie.
4: Sie plädieren ja für eine Legalisierung der Leihmutterschaften in Deutschland. Unter welchen Bedingungen denn?
5: Ja, das ist natürlich die Kernfrage, unter welchen Bedingungen. Also es ist erstmal so, dass das jetzige Verbot der Leihmutterschaft und erst recht der Eizellspende einfach in Grundrechte eingreift, in Grundrechte derjenigen Menschen, die aus eigenen Möglichkeiten kein Kind bekommen können, entweder aus medizinischen oder aus sozialen Gründen. Und für so einen Grundrechtseingriff braucht es immer einen Rechtfertigungsgrund. Und diesen Rechtfertigungsgrund kann ich nicht so recht sehen. Es sind weder Schutzpflichten des Staates für die Leihmütter, die das jetzige Verbot legitimieren, noch Schutzpflichten für das Kindeswohl, weil die aktuellen Studien einfach zeigen, dass das Kind eine ganz normale körperliche, geistig-seelische Entwicklung hat. Und natürlich, der Gesetzgeber, danach hatten Sie gefragt, muss die notwendigen Kehrungen zum Schutz der Frauen vor Ausbeutung, vor Druck, vor Zwang schaffen. Und das ist auch keine einfache, keine profane Aufgabe. Da kann man aber von anderen Ländern lernen. Aber wenn eine Frau sich dann gut informiert, selbstbestimmt, autonom dafür entscheidet, sei es aus altruistischen, sei es aus wirtschaftlichen Beweggründen, oft ist es in der Praxis so eine Gemengelage zwischen beiden, dann ist das eine autonome Entscheidung, dann ist das ihre Freiheit und dann darf der Staat das auch nicht ohne weiteres verbieten.
4: Das sind viele Punkte, die Sie angesprochen haben, auf die ich gerne einzeln eingehen möchte. Sie sprechen ja auch vom Grundrecht eben auf Familiengründung und dem Recht auf Selbstbestimmung. Aber trotzdem gibt es ja im Grundgesetz kein Recht auf Leihmutterschaft, dass eine andere Frau ein Kind für einen austrägt.
5: Genau, das ist völlig richtig. Aber darum geht es auch nicht. Es geht ja nicht darum, Frauen gegen ihren Willen zu bewegen, ein Kind für eine andere Frau auszutragen oder ihre Eizellen zu spenden. Wissen Sie, es ist so, wenn sich eine Frau freiwillig und autonom dafür entscheidet, und manche Frauen machen das, weil sie die Not im Freundes- oder Familienkreis sehen, andere Frauen machen das aus anderen Beweggründen, dann ist das ja nicht ein Anspruch Einzelner auf eine Eizellspende oder eine Leihmutterschaft eines anderen, sondern dann gibt es zwei Individuen, die Wunscheltern und diejenige Frau, die sich als Eizellspenderin oder Leihmutter freiwillig bereit erklärt. Und dann ist das ihre Freiheit, das zu tun. Und alles, was der Staat dann untersagt, und wir haben aktuell ein gesetzliches Verbot der Leihmutterschaft und auch der Eizellspende in Deutschland, obwohl die Samenspende erlaubt ist, dann ist das ein Grundrechtseingriff. Dieser Grundrechtseingriff muss gerechtfertigt sein. Dafür muss der Staat Gründe vorweisen können. Und die sehe ich aktuell nach der Studienlage, die wir so haben, weder im Schutz der Frau, schon gar nicht in ihrer Menschenwürde, wenn sie autonom und selbstbestimmt handelt, noch in dem natürlich sehr wichtigen Schutz des Kindes.
4: Wobei Sie haben zu Recht angesprochen, dass es keine Evidenz dafür gibt, dass die Kinder einen Schaden davon haben. Allerdings gibt es ja schon auch Kohortenstudien aus Kanada zum Beispiel, die sagen, dass bei Leihmüttern häufiger erstmals psychische Erkrankungen diagnostiziert wurden. Also die Studie kann zwar nicht beweisen, dass die Leihmutterschaft dafür ursächlich war, und trotzdem müsste ja der Gesetzgeber auf dieses Risiko eingehen. Das heißt,

0: Wie müsste aus Ihrer Sicht dann der Gesetzgeber damit umgehen?
1: Genau, also ich glaube, man muss sehr gut unterscheiden zwischen den Konsequenzen, den Folgen der Leihmutterschaft für das Kind. Das haben Sie völlig richtig beschrieben. Leihmutterkinder entwickeln sich nach derzeitiger Studienlage körperlich, geistig, seelisch völlig normal. Das heißt, die alte Befürchtung des Gesetzgebers, dass die gespaltene Leihmutterschaft zu Identitätsproblemen beim Kind kommt, die gibt es so nicht bei einer guten gesetzlichen Ausgestaltung. Die Studienlage zu Leihmüttern, die ist vielleicht nicht so, wie wir sie uns wünschen würden, weil wir sie nur aus anderen Ländern haben. Und da sind es gar nicht so viele Studien. Es sind Längsschattstudien, die wir haben. Und die zeigen auch ein bisschen unterschiedliches Bild. Da haben Sie schon recht. Aber im Großen und Ganzen ist es so, dass natürlich eine Leihmutter medizinische Risiken hat. Die hat die Risiken der Schwangerschaft, der Geburt. Aber Studien, die Langzeitfolgen für ihre psychosoziale Entwicklung haben, das kenne ich so nicht. Was es gibt, vereinzelt und temporär, das muss der Gesetzgeber auch sehr ernst nehmen, ist die Schwierigkeit einzelner Leihmütter, sich nach der Geburt von dem Kind zu trennen. Deshalb ist, wenn die Leihmutterschaft legalisiert wird, halt die Ausgestaltung der Leihmutterschaft durch den Gesetzgeber so sehr, sehr wichtig, um Frauen eine autonome, selbstbestimmte Entscheidung darüber zu ermöglichen und um sie bestmöglich vor medizinischen Risiken und vor körperlichen und psychosozialen Beeinträchtigungen zu schützen. Aber nochmal, ja, also im Mittelpunkt unseres Grundgesetzes steht die Autonomie, die Freiheit des Menschen. Das prägt das Menschenbild des Grundgesetzes. Und wenn Frauen in Kenntnis aller Risiken und Belastungen, die mit einer Leihmutterschaft auf sie zukommt, sich für einen solchen Schritt entscheiden, dann darf der Staat ihnen das meines Erachtens nicht untersagen.
0: Damit sprechen Sie tatsächlich einen wichtigen Punkt an, diese emotionale und auch körperliche Bindung, weil ja niemand vor Geburt sicher wissen kann, wie sich eben die Übergabe des Kindes dann anfühlen wird. Was dann also, wenn sie ihre Entscheidung bereut? Sie sagen, das muss dann dementsprechend geklärt werden. Also gilt dann auch Selbstbestimmung bis dann zur Geburt? Oder was ist, wenn es ein paar Jahre später dann eintritt, dass man das bereut? Oder hat der Vertrag dann Vorrang?
1: Also das sind wirklich mit die schwierigsten Fragen, die dabei zu klären sind und über die die Gesellschaft und dann auch die Politik und der Gesetzgeber sehr gut diskutieren und nachdenken sollten. Da gibt es verschiedene Regelungsmöglichkeiten. Ich glaube, wir haben so im Wesentlichen zwei ganz große Schwierigkeiten, wenn die Leihmutterschaft legalisiert wird. Das eine Problem ist das, was Sie angesprochen haben. Wer wird nach der Geburt des Kindes rechtlich zu seinen Eltern? Wird es erstmal die Leihmutter und hat sie möglicherweise einen kurzen Zeitraum nach der Geburt noch das Recht, sich dafür zu entscheiden, das Kind zu behalten, oder werden das die Wunscheltern? Und die Leihmutter hat nicht das Recht, rechtliche Mutter des Kindes zu bleiben. Hochschwierige Fragen. Die Kommission zur reproduktiven Selbstbestimmung und Fortpflanzungsmedizin hat dazu einen Vorschlag gemacht, über den wir sehr intensiv nachdenken sollten und diskutieren sollten. Die zweite ungemein schwierige Frage ist, und da kann man auch unterschiedlicher Auffassung zu sein, wenn die Leihmutterschaft legalisiert wird, sollte sie nur altruistisch gegen eine angemessene Aufwandsentschädigung zugelassen werden oder auch kommerziell gegen eine eher gewinnorientierte Bezahlung. Es gibt wirklich Argumente für beides. Ich persönlich habe die Neigung, dass man schon auch eine Bezahlung und kommerzielle Leihmutterschaft zulässt. Einfach unter dem Gesichtspunkt, dass ich bei einer altruistischen Leihmutterschaft die Gefahr der Umgehung sehe und es auch wirklich problematisch finde, dass die Frau, die die größten Belastungen trägt, möglicherweise am schlechtesten entschädigt wird, während andere Kliniken, Vermittlungsagenturen daran verdienen.
0: Und ab wann wird dann bei einer altruistischen Entscheidung und bei einer Aufenthaltsentschädigung das Ganze denn ein Markt für Schwangerschaften?
1: Genau, das muss der Gesetzgeber genau ausgestalten. Ich meine, es gibt eine Reihe von Ländern, die haben die altruistische Leihmutterschaft zugelassen. Da beträgt so eine Aufwandsentschädigung nach so 10.000 bis 15.000 Euro ungefähr. Bei einer kommerziellen Leihmutterschaft wie in einzelnen Staaten der USA sind das schnell mal 70.000 bis 100.000 Dollar. Es kann auch mehr sein. Wichtig ist bei dieser Aufwandsentschädigung, dass sie wirklich angemessen ist, damit die Frau nicht am Ende wirklich leer ausgeht. Das heißt, nicht nur die finanziellen Aufwendungen abdeckt, auch sowas wie Erwerbseinbußen, Versicherungen, aber auch die körperlichen und psychosozialen Belastungen, die natürlich mit einer Leihmutterschaft verbunden sind, angemessen berücksichtigt. Und das so ins richtige Gewicht, Gleichgewicht zu bringen,

0: Wenn dem Gesetzgeber das gelingt, dann glaube ich, kann er einerseits die Freiheit, die Autonomie von Frauen, die sich selbstbestimmt für eine Leihmutterschaft entscheiden, schützen und andererseits die wichtigen Vorkehrungen dafür treffen, dass Frauen vor Zwang, vor Druck und vor wirtschaftlicher Ausbeutung geschützt werden und dass es nicht so einen Markt und einen Handel mit Eizellen und Leihmüttern gibt. Das muss natürlich unterbunden werden.
1: Weil es dabei ja auch nicht nur immer um Geld geht. Teilweise kann es ja auch sein, dass man vielleicht jemandem helfen möchte, sich trotzdem unter Druck gesetzt fühlt. Also letztendlich besteht dann ja trotzdem ein Vertrags- und Erwartungsverhältnis zu Dritten. Was sagen Sie dann denjenigen, die Ihnen vorwerfen, dass Sie damit dann vielleicht auch diesen wirtschaftlichen und vor allem vertraglichen Druck unterschätzen, den das auch auf eine Frau haben kann?
0: Sie haben völlig recht. Oft ist es übrigens gar nicht so einseitig auszumachen, ob das jetzt altruistische, fremdnützige Überlegungen sind oder eigennützige. Wenn wir auf andere Länder schauen, ist es oft eine Motiv- und Gemengelage. Aber wissen Sie, Sie müssen schon sehen, wenn eine Frau, und natürlich muss der Gesetzgeber dafür sorgen, dass Frauen diese Entscheidung sehr gut informiert treffen, dass sie über alle Risiken, Belastungen und Probleme, die mit einer Eizellspende und einer Leihmutterschaft verbunden sind, gut aufgeklärt sind. Diese Risiken und die Belastungen, die können dann trotzdem bleiben. Aber wenn sich eine Frau dann autonom und selbstbestimmt dafür entscheidet, dann trägt sie ja diese Risiken und diese Belastungen freiwillig. Und dann ist es ihre autonome Entscheidung und die sollte der Staat respektieren.
1: Soweit also die Worte und Haltung der Verfassungsrechtlerin Brosius Gersdorf zur de aktuellen Debatte um Leihmutterschaften. Ich danke Ihnen für Ihre Zeit.
0: Ich danke Ihnen auch sehr.
1: Tja, wer tritt die Nachfolge des zurückgetretenen Unionsfraktionschefs Spahn an? Darüber haben gestern Präsidium und Vorstand der CDU beraten. Eine Entscheidung wurde nicht bekannt, aber ein Termin festgelegt. Am 29. Juli soll die Fraktion darüber abstimmen. Die Abgeordneten müssen dafür aus dem Urlaub zurückkommen. Und Bundeskanzler Merz schließt auch eine Regierungsumbildung nicht aus.
2: Er war der erste CDU-Landesvorsitzende, der Jens Spahn öffentlich zum Rücktritt aufgefordert hatte. Daniel Peters ist im Wahlkampf, tritt in Mecklenburg-Vorpommern als Spitzenkandidat an. 2 Monate vor der Wahl geht es für ihn auch um den Faktor Zeit.
3: Jeder Tag länger als Hängepartie wäre ein riesengroßes Problem für uns als Union geworden. Und das hätte dazu geführt, dass wir Vertrauen verspielt hätten. Und es muss jetzt gerade darum gehen, Vertrauen eigentlich zurückzugewinnen.
2: Auftakt dafür in Berlin. Großes Medieninteresse vor dem Treffen des CDU-Präsidiums. Die Union braucht einen neuen Fraktionschef. Die entscheidende Frage, wer übernimmt? Kein Kommentar von einem, der von vielen als Kandidat gehandelt wird.
4: Eine kurze Frage.
2: Der Rückzug von Jens Spahn wird als konsequenter Schritt bewertet. Bei der Frage nach einem Nachfolger aber bleibt die Partei noch zurückhaltend.
5: Ich denke, es ist schnell gehandelt worden und das ist auch gut.
6: Wer sollte auf den Spahn folgen?
5: Das werden wir sehen.
2: Sie sind es, die jetzt aktiv werden müssen. Das Vorschlagsrecht für einen neuen Fraktionschef liegt bei Ihnen, CDU-Chef Merz und CSU-Chef Söder. Noch lassen Sie sich nicht in die Karten schauen, doch es kursieren gleich mehrere Namen. Da wäre zum einen die Gesundheitsministerin und Chefin der Frauenunion Nina Wagen. Sie hat viel Rückhalt in der Fraktion. Doch Wagen aus der laufenden Gesundheitsreform herauszunehmen, vielleicht ein Risiko, sagen Abgeordnete. Innenminister Alexander Dobrindt. Auch er wird immer wieder genannt, gilt als wichtige Säule in der Koalition, kommt aber von der Schwesterpartei CSU. Das wäre ein Novum. Carsten Linnemann ist CDU-Generalsekretär, aber kein Minister. Für ihn bräuchte es also keine Kabinettsumbildung. Anders als bei Kanzleramtschef Thorsten Frey, er gilt als Vertrauter des Kanzlers und Top-Kandidat für den Fraktionsvorsitz. Auf ihn könnte Günther Krings, derzeit stellvertretender Fraktionschef, ins Kanzleramt folgen. Viele Spekulationen, aber noch keine Antworten.
7: Zunächst mal erwarten wir den Vorschlag der Parteivorsitzenden ab, denn bei denen liegt das Vorschlagsrecht.
2: Zumindest der Zeitpunkt steht. Die Wahl des neuen Fraktionschefs soll kommende Woche stattfinden. Bis dahin viel Abstimmung, auch mit den Landesgruppen. In Mecklenburg-Vorpommern will sich Spitzenkandidat Peters auf keinen Namen festlegen. Klar sei, es brauche einen Stabilitätsanker.
3: Wir haben etliche Persönlichkeiten in der Unionsfraktion, die das gewährleisten könnten.
2: Weg von Personalfragen, zurück zu Sachthemen, so die Hoffnung. Nicht nur dort, wo bald gewählt wird.
1: Tja, am 29. Juli soll also entschieden werden, wer der neue Fraktionsvorsitzende wird. Inwieweit das von der Union ein guter Plan ist oder ob sie nicht besser beraten wäre, eine schnelle Entscheidung zu treffen, das hat meine Kollegin Bibiana Barth Andrea Römmele gefragt. Sie ist Professorin für politische Kommunikation an der Hertie School in Berlin.
4: Es bedarf schon einiger Abstimmungsprozesse. Und wir haben es ja auch in Ihrem Beitrag schon gehört, mit einer Nominierung eines neuen Fraktionsvorsitzenden könnte auch eine Kabinettsumbildung einhergehen. Das heißt, man muss nicht nur eine Stelle neu besetzen, sondern vielleicht eine zweite oder eine dritte. Da bedarf es Abstimmung mit den Kandidaten zwischen den Schwesterparteien. Aber was den Fraktionsvorsitz anbelangt, eben auch noch einmal das Hineinhorchen in die Fraktion selbst. Das ist genügend Zeit jetzt, diese 10 Tage. Insgesamt hat der Kanzler die Causa Spahn schnell bearbeitet, Lösungsvorschläge vorgelegt. Jetzt muss man noch über diese 10 Tage kommen und dann kann man hoffentlich mit etwas Rückenwind in die Sommerpause starten.
8: Dann nochmal nachgefragt, welche Figur macht denn Kanzler Merz bei all dem aus Ihrer Sicht? Andeutungen über eine Kabinettsumbildung hat er gemacht. Auch der Spahn-Rücktritt selbst scheint für ihn ja verkraftbar zu sein.
4: Es scheint für ihn verkraftbar zu sein. Er versucht, eine positive Konnotation in die Diskussion reinzubringen, indem er das Ganze auch als Chance für eine Regierungsumbildung sieht, was nach einem guten Jahr Regierungszeit jetzt auch nichts Ungewöhnliches ist. Das haben wir bei seinen Vorgängern auch gesehen. Und vielleicht den ein oder anderen Posten neu zu besetzen, der, wie sich vielleicht nach einem Jahr herausstellt, nicht ideal besetzt ist. Also insofern versucht er, das Thema positiv für sich zu framen.
8: Namen liegen ja auf dem Tisch. Kanzleramtschef Frey, Gesundheitsministerin Wagen oder Innenminister Dobrindt. Inwieweit kann sich die Union den Wechsel einer dieser politischen wichtigen Köpfe bei all den Reformvorhaben eigentlich leisten?
4: Da kommt es wirklich darauf an, wer dann auf diese Positionen nachrückt. Wir haben es in Ihrem Beitrag auch gerade gesehen. Kanzleramtsminister Frey ist ja auf seinem jetzigen Posten nicht ganz glücklich. Er hat ja auch im letzten Jahr schon angedeutet, dass er sehr viel lieber den Fraktionsvorsitz hätte. Und das könnte durchaus jetzt praktisch eine Rochade sein, dass der Kanzleramtsminister auf den Fraktionsvorsitz wechselt. Herr Frey hat einen großen Rückhalt in der Fraktion, ist bestens vernetzt und verdrahtet in der Fraktion. Dann müsste allerdings Kanzler Merz eine Nachbesetzung auf diesem Ministerposten vornehmen.
8: Das heißt, schlussfolgernd, wer macht das Rennen aus Ihrer Sicht? Was ist Ihre Erwägung?
4: Ich würde mal sagen, dass Thorsten Frey gerade für mich der aussichtsreichste Kandidat ist.
8: Die Doppelmoralfrage ist ja besonders vor den wichtigen Landtagswahlen in Sachsen-Anhalt, Mecklenburg-Vorpommern und Berlin ein Problem für die Glaubwürdigkeit der Union. Was muss jetzt passieren, damit die Wogen hier schnell wieder geglättet werden?
4: Ich glaube nicht nur, dass es ein Problem der Union ist, also Wasser predigen und Wein trinken, die Doppelmoral, sondern letztendlich muss man sagen, dass sich dies auf die ganze Politik, auf alle Parteien ausstrahlt, dass die Politik an sich ein Glaubwürdigkeitsproblem hat. Umso wichtiger ist es, dass die Union dieses Thema jetzt eben hinter sich lässt und dass alle noch stärker daran arbeiten, das Vertrauen der Bürgerinnen und Bürger wieder zurückzugewinnen.
8: Eine Analyse von Andrea Römmele, Professorin für politische Kommunikation an der Hertie School in Berlin. Vielen Dank.
4: Sehr gerne.
1: Und wir schauen nach Italien, denn dort sorgt der Tod eines Einwanderers bei einem Polizeieinsatz für Empörung und Proteste. Der Marokkaner war am Sonntag gestorben, als er von Polizeibeamten minutenlang zu Boden gedrückt wurde. Er hatte mehrfach um Hilfe gerufen. Der Grund für die Festnahme des 42-Jährigen ist bisher unklar.
9: Die Trauer, die Wut und eine Anklage. Das ist Khadija Fakir, die Schwester des Mannes, der am Sonntag bei einem Polizeieinsatz ums Leben kam. Die Polizei hat meinen Bruder getötet. Mein Bruder war nicht bewaffnet. Er hatte nichts in der Hand. Es gibt Zeugen, die sagen, dass sie ihn gefesselt haben, festgefesselt haben und ihn geschlagen haben. Die Umstände, unter denen der 42-Jährige gebürt,

0: Die Marokkaner am Sonntagmittag ums Leben kam, sind gut dokumentiert. Sofort kursieren Videos im Netz. Zu sehen sind zwei Einsatzkräfte, die den mit Handschellen gefesselten Mann minutenlang am Boden festhalten. Zu hören ist, wie er ruft: Ayuto, Hilfe. Dann dauert es wieder eine gefühlte Ewigkeit, bis Rettungskräfte sich um den reglos am Boden liegenden Mann kümmern und nur noch seinen Tod feststellen können. Der Todesfall hat in Italien eine Diskussion um exzessive Polizeigewalt ausgelöst. Regierungschefin Meloni sagt, was in Bologna geschehen ist, ist inakzeptabel. Sie verspricht völlige und unabhängige Aufklärung. Die Polizeigewerkschaft warnt vor voreiligen Schuldzuweisungen. Der Tod eines Menschen ist immer eine Tragödie. Das war ein ziemlich komplizierter Einsatz mit Rettungskräften. Vor Schuldzuweisungen müssen wir die Ermittlungen abwarten. Was dem Polizeieinsatz vorausging, ist Gegenstand dieser Ermittlungen. Der Mann soll sich bereits Stunden vor seinem Tod auffällig verhalten haben, dann aggressiv gegenüber den Einsatzkräften. Die Staatsanwaltschaft wertet Zeugenaussagen und Videos aus. Gestern Abend in Bologna. Tausende sind auf die Straßen gegangen. Der Bürgermeister hat eingeladen, er will ein Zeichen setzen. Ein Zeichen der Solidarität mit der Familie des Getöteten. Unsere Stadt ist eine vereinte Gemeinschaft. Eine Gemeinschaft, die den Schmerz spürt, wenn einer der ihren von uns gerissen wird. Wir sind heute zusammengekommen, um Gerechtigkeit zu verlangen. Gerechtigkeit und Wahrheit. Wer eine Uniform trägt, hat eine enorme Verantwortung. Menschen zu schützen, und zwar vor allem die Schwächsten. Im Anschluss an die Kundgebung in Bologna griffen einige Teilnehmer Polizisten an. Der Anwalt der Familie des Getöteten distanzierte sich von den Ausschreitungen.
1: Und meine Kollegin Bibiana Barth hat mit unserem Italien-Korrespondenten Tilman Kleinjung gesprochen und wollte von ihm wissen, welche Details denn bislang dazu bekannt sind.
2: Ja, der Fall ist sehr gut dokumentiert durch Videos, die Augenzeugen und auch Nachbarn aufgenommen haben. Und auf diesen Videos ist eben zu sehen, wie zwei Polizeibeamte auf dem Mann knien, liegend am Boden. Er ist mit Handschellen gefesselt, liegt auf dem Bauch und ein dritter Mann, offenbar ein Zivilist, hält ihn an den Füßen fest. Man hört auch auf diesen Videos, wie er Ayuto ruft. Es ist genug, Hilfe, Hilfe, bis er dann schließlich reglos liegen bleibt und dann Rettungskräfte, die ebenfalls vor Ort waren, nur noch seinen Tod feststellen konnten.
3: Weiß man denn, was dem Polizeieinsatz vorausgegangen ist?
2: Auch das ist offenbar ganz gut dokumentiert durch einerseits Anrufe bei der Rettungsleitstelle, bei der Polizeistelle und auch durch Videos. Der Mann hielt sich offenbar schon mehrere Stunden vorher in dem Viertel auf, wurde auffällig, um das so ganz pauschal zu sagen, offenbar auch aggressiv. Ob er auch gegen die Einsatzkräfte aggressiv wurde, das wissen wir nicht. Wir wissen nur, dass die offenbar Pfefferspray eingesetzt haben gegen den Mann. Und dann kam es eben zu der gerade von mir beschriebenen Szene, wo er dann minutenlang, wirklich minutenlang am Boden festgehalten wurde, wie dann auch sehr langsam die Rettungskräfte zu dem Mann dazukamen und nur noch seinen Tod feststellen konnten.
3: Tilman, wie ist die Situation in Italien? In den USA sind Fehltritte der Eisbeamten ja mehrfach bekannt und dokumentiert. Wie ist die Lage in Italien?
2: Ja, zunächst einmal wir haben ja gestern diese große Veranstaltung in Bologna gehabt, wo tausende Menschen auf die Straße gingen, um Zeugnis abzulegen, um ein Zeichen zu setzen gegen diesen Polizeieinsatz und vor allem für den Mann, der da ums Leben kam und für seine Familie Solidarität. Also da ist zunächst einmal ganz viel Trauer und Wut und natürlich auch Unverständnis über diesen Einsatz, auch über das zögerliche Eingreifen der anwesenden Sanitäter, die ja ohnehin am Ort waren. Also ganz viel Unverständnis. Es ist jetzt hier nicht an der Tagesordnung, dass über Eskalation von Polizeieinsätzen diskutiert oder berichtet wird. Von daher trifft dieser Fall Italien ja mehr oder weniger unvorbereitet, aber umso heftiger. Deshalb wird es und gab es auch schon bereits mehrere Proteste auch in anderen Teilen Italiens.
3: Und was fordern die Menschen auf der Straße bei diesen Protesten?
2: Ja, sie fordern vor allem Gerechtigkeit und Aufklärung. Und das ist ja ein Appell, der sich vor allem jetzt auch an die Regierung

0: Regierung und insbesondere den Innenminister, den Chef der Polizei richtet. Die Regierung Meloni hatte ein Sicherheitsdekret verabschiedet, was bei genau solchen Fällen nun zum ersten Mal greift, dass nämlich Voruntersuchungen angestellt werden, die zunächst intern bleiben und dann das Ganze auch von der Staatsanwaltschaft offiziell aufgenommen wird und nach dem Strafrecht auch entsprechend behandelt wird und untersucht wird und möglicherweise auch dann vor ein Gericht gebracht wird. Und hier ist der Verdacht ganz groß, dass möglicherweise diese Regierung das jetzt nicht mit der letzten Härte verfolgt, aber diesem Eindruck treten Regierungsvertreter, sei es der Innenminister oder auch andere Vertreter der Regierungskoalition, entschieden entgegen und sagen, wir wollen maximale Transparenz. Und es geht ja auch gar nicht anders, denn der Fall ist so umfangreich dokumentiert, weil er sich ja offenbar über Stunden in diesem Vorort von Bologna hingezogen hat, dass es praktisch gar keine Alternative zur Transparenz gibt.
1: Also ein Fall, der noch aufgearbeitet werden muss. Danke, Tilman Kleinjung, für diese Einzelheiten aus Rom.
2: Es klingt verrückt. Gestern gab es bei kräftigen Regengüssen in Mecklenburg-Vorpommern an manchen Stellen über 30 Liter Regen pro Quadratmeter. Das ist schon eine ganz ordentliche Menge. Das Problem ist, eigentlich sitzen wir in Deutschland derzeit auf dem Trockenen. Es ist viel zu trocken und das kann ich auch mal zeigen, wenn wir uns den Bodenfeuchte-Viewer des Deutschen Wetterdienstes anschauen. Der zeigt uns, wie viel Wasser denn überhaupt im Boden ist in den verschiedenen Schichten, in den oberen 10 Zentimetern. Beige-braun ist viel zu trocken, blau wäre zu nass. Da sehen wir, gerade der Westen Deutschlands hat in den obersten Schichten ein riesiges Problem. Aber auch wenn wir dann in die Tiefe schauen, ungefähr in einem Meter Tiefe, da ist die Situation zwar etwas entspannt, aber so richtig dann eben noch nicht. Wir bräuchten mehr Wasser. Es ist zu wenig vorhanden, das hat Folgen. Ich vermute mal, nicht nur in meinem Garten ist der Rasen beige statt grün. Und es gibt Kommunen wie München, wo Wassersparpläne in Kraft treten. Denn auch in den nächsten Tagen kommt eben nicht so viel Wasser herunter. Wir erwarten in der Fläche in Deutschland zwischen 0 und 2 Litern. Direkt am Alpenrand können es auch mal bis zu 5 Liter sein und im Nordosten 5 bis 10 Liter. Das ist nicht wirklich viel, wenn man weiß, dass pro Tag locker 2 Liter oder mehr verdunsten. Ja, und das hat dann natürlich auch Folgen in der Natur. Die Waldbrandgefahr, sie ist schon ziemlich lange ein Thema und das auch weiterhin. Das hier ist jetzt die Prognose für den morgigen Tag. Rot bedeutet zweithöchste Warnstufe. Und ich kann an dieser Stelle schon sagen, das wird sich in den Folgetagen noch verschärfen. Also die Waldbrandgefahr ist riesig. Und deswegen schauen wir uns jetzt mal die Wetterentwicklung der nächsten Stunden an. Und ich muss sagen, der heutige Tag ist hochdruckgeprägt. Recht viel blauer Himmel, wobei nach und nach mehr Wolken aufquellen. Und ganz vereinzelt kann es in der Mitte auch mal einen Schauer geben. In der Nacht ist es dann zunächst klar. Stellenweise kann sich etwas Nebel bilden und allmählich ziehen von Nordwesten dichtere Wolken auf. Heute Nachmittag pendeln sich die Höchsttemperaturen ein auf Werte zwischen 19 Grad auf den ostfriesischen Inseln und 27 im Breisgau. In der Nacht bewegen wir uns zwischen 6 und 16 Grad. Der morgige Tag, nun im Süden bleibt es sonnig, von Norden breiten sich aber immer mehr Wolken übers Land aus. Es wird windiger in Richtung Küsten, auch stürmisch. Und es sind auch einige Schauer dabei, teilweise auch Gewitter. Am Donnerstag dann erwartet uns ein Sonne-Wolken-Mix. Schauer gibt es allerdings nur im Osten und direkt am Alpenrand. Am Freitag geht es ähnlich weiter, weniger Schauer, dafür wieder leicht steigende Temperaturen. In der Spitze bis zu 29 Grad.

Guten Abend und herzlich willkommen bei Tagesschau 24, dem Nachrichtensender der ARD. Kein Alkohol mehr in Bahnhöfen. Die Deutsche Bahn plant ein generelles Verbot und will damit die Sicherheit erhöhen. Hintergrund ist nach Darstellung des Unternehmens ein Vorfall vom Wochenende, als ein Bahnmitarbeiter in Baden-Württemberg schwer verletzt wurde. Der Tatverdächtige soll

0: alkoholisiert gewesen sein. Die Details sind allerdings noch unklar. Ein Alkoholverbot galt bislang nur an einigen großen deutschen Bahnhöfen.
1: Der Hamburger Hauptbahnhof. Noch vor wenigen Jahren die Station mit den meisten Gewalttaten in Deutschland. Seit mehr als 2 Jahren gilt hier ein Alkoholverbot. In Kombination mit mehr Videoüberwachung und Sicherheitsstreifen sei die Kriminalität rückläufig, so die Innenbehörde. Viele Reisende begrüßen eine bundesweite Regelung.
2: Ich finde eigentlich, dass es eine gute Idee ist. Ich denke aber, da wird es auch Schwierigkeiten geben, wie man das umsetzen will. Also wie kontrolliert man das?
3: Wenn man viel am Bahnhof unterwegs ist, sieht man halt auch immer wieder Betrunkene. Dann ist es natürlich besser, wenn es keinen Alkohol gibt. Aber ob man damit diese Betrunkenen aus dem Bahnhofsbereich verbannen kann, glaube ich nicht.
1: Die Deutsche Bahn will bis Mitte Oktober an allen rund 5.400 Bahnhöfen ein Alkoholkonsumverbot. An mehr als 30 gilt es bereits.
4: Wir erhoffen uns davon mehr Sicherheit an den Bahnhöfen, ein sicheres Gefühl für unsere Reisenden. Wir hören immer wieder, dass die Menschen sich das wünschen. Alkohol führt oft zu Konflikten, zu Belästigungen, zu Gewalt. Und damit machen wir jetzt Schluss.
1: Bundesinnenminister Dobrindt zeigt sich offen für die Idee, will aber zunächst mit der Bahnchefin über Details sprechen. Zustimmung kommt hingegen von den uniformierten Beamten.
5: Wir als Gewerkschaft der Polizei begrüßen das grundsätzlich, weil wir doch in der Vergangenheit immer wieder festgestellt haben, dass Alkohol gerade bei Gewaltdelikten gegenüber unseren Kollegen und Kolleginnen eine ganz große Rolle spielt.
1: Allein im vergangenen Jahr gab es knapp 28.000 Gewaltdelikte an deutschen Bahnhöfen. Kritiker bemängeln, Verbotszonen würden das Problem nicht beseitigen, sondern nur in die Umgebung verlagern. Zumal in Bahnhofsgastronomie und Zügen weiterhin Alkohol ausgeschenkt werden darf.
0: Am Wochenende war auf der Bahnstrecke zwischen Offenburg und Karlsruhe ein Streit um eine Ticketkontrolle offenbar eskaliert. Ein Bahnmitarbeiter stürzte dabei aus einem fahrenden Zug. Der festgenommene Tatverdächtige kam wieder auf freien Fuß. Das heute verkündete Alkoholverbot ist für die Deutsche Bahn daher ein Schritt einer Gesamtstrategie für mehr Sicherheit.
4: Wir machen unsere Bahnhöfe alkoholfrei, weil wir der Meinung sind, dann sind sie auch sicherer. Sicherheit hat für uns oberste Priorität. Und gerade nach den Ereignissen der vergangenen Woche haben wir es uns ganz klar vorgenommen. Wir wollen die Bahnhöfe sicherer machen, aber auch unsere Reisenden, unsere eigenen Mitarbeitenden mehr schützen.
0: Vertiefen wir das Thema mit dem Verkehrsexperten des Südwestrundfunks, Frieda Kümmerer in Stuttgart. Ja, Frieda, was bezweckt die Bahn mit dem Alkoholkonsumverbot an Bahnhöfen?
6: Ja, da muss man, glaube ich, auf ein paar verschiedenen Ebenen das Ganze betrachten. Das eine ist natürlich eine Reaktion auf die Geschehnisse jetzt von vergangenen Freitag, aber auch auf die Geschehnisse in den vergangenen Monaten. In Rheinland-Pfalz ist ja auch ein Bahnmitarbeiter zu Tode gekommen durch Auseinandersetzungen. Und die Bahn muss und will jetzt zeigen, dass sie anpackt, dass sie Sachen angeht, und auch den Bahnchefin Paller, die jetzt noch nicht so lange im Amt ist, will vermutlich auch einfach zeigen, ein weiter so wie bisher bei der Bahn, was sie auch immer verkündet, wird es nicht geben, eben auch auf dieser Ebene nicht geben. Und da ist das Alkoholverbot an Bahnhöfen eine Maßnahme, die die Bahn relativ schnell umsetzen kann, mit der man relativ schnell ein Zeichen setzen kann, auch an die Bevölkerung. Aber die zweite Ebene, und die ist meiner Meinung nach gar nicht so sehr zu unterschätzen, das hat auch eine Signalwirkung oder soll auch eine Signalwirkung nach intern in die Bahn rein haben, weil man darf auch nicht vergessen, auch Bahnmitarbeitende hadern immer mehr mit dem Konzern, hadern auch mit Fehlentscheidungen, die in den letzten Jahren getroffen wurden, und die Bahn muss gucken, dass ihre eigenen Mitarbeiter weiter hinter ihnen stehen und weiter den Konzern stützen, und da sind solche Maßnahmen und solche Verkündungen von Maßnahmen eventuell genau auch ein Mittel, um auch intern zu signalisieren, wir ignorieren das nicht, wir sind auch für euch da und bitte haltet uns auch da den Rücken frei.
0: Dann schauen wir mal in die Praxis. An einigen Bahnhöfen wie in Frankfurt am Main und in Hamburg gilt ja bereits seit einiger Zeit ein Alkoholverbot. Welche Erfahrungen hat man da gemacht?
6: Also die Bahn sagt das auch heute in ihren Stellungnahmen sehr klar, positive Erfahrungen. Gerade in Hamburg, haben wir auch gerade im Beitrag gehört, sind die Konflikte runtergegangen. Es gibt noch einen anderen Grund, den die Bahn nennt, was man an Erfahrungen gemacht hat, und der ist relativ, also vielleicht banal kann man dazu sagen, es hat natürlich auch, man hat weniger zu tun dann, wenn der Alkoholverbot gilt, weniger Müll, den man wegräumen muss, weniger Verschmutzungen. Das sind ja auch Sachen, die die Bahnmitarbeiter aufhält, um ihrer eigentlichen Arbeit nachzugehen, wenn man diesen Sachen hinterherräumen muss. Es bleibt aber durchaus auch einfach abzuwarten. Auch das klang gerade im Beispiel im

0: im Film an, ob das wirklich eine Lösung der Probleme ist oder ob das nicht eigentlich eher eine Verlagerung der Probleme an andere Orte ist. Und da, denke ich, bleibt eine gewisse Grundskepsis, ob das sozusagen, ob die Bahn sich da womöglich nicht nur elegant eines Problems entledigt in Bahnhofsflächen.
1: Damit jetzt kein Missverständnis aufkommt, nur weil Alkohol in den Bahnhöfen nicht mehr getrunken werden soll, heißt das noch lange nicht, dass auch in den Zügen grundsätzlich ein Alkoholkonsumverbot gilt. In den Fernzügen verkauft die Bahn ja sogar selbst alkoholische Getränke in ihren Bordrestaurants und in den Regionalbahnen ist ja sowieso noch mal alles ganz anders. Was hat das mit dem Widerspruch auf sich? Warum gibt es da keine einheitliche Regelung?
0: Das ist genau der Punkt. Die Bahn sucht jetzt nach Lösungen, die sie schnell umsetzen kann. Und in den Bahnhöfen, zumindest in den meisten Bahnhöfen in Deutschland, ist die Deutsche Bahn selbst Hauseigentümerin. Das heißt, sie kann selbst bestimmen und Hausrecht durchsetzen und durchführen. Das kann sie aber in den Zügen, nicht in allen Zügen, weil nicht alle Züge gehören der Deutsche Bahn. Gerade im Nahverkehrssegment werden viele Züge von privaten Eisenbahnbetreibern betrieben. Und dazu kommt noch, dass viele der Regelungen, welche Hausregelungen es gilt in den Nahverkehrszügen wiederum oft bei den Bestellern liegen, die die Nahverkehrszüge bestellen, also bei den Bundesländern oder bei den Verkehrsverbünden. Also man sieht, da kommt man sehr, sehr viel in eine vielschichtige Ebene, wenn es um Durchsetzung von Regelungen geht. Und das kann die Bahn schlichtweg nicht so schnell selbst. Das kann sie schon gar nicht alleine durchsetzen. Und das Zweite ist natürlich, im Fernverkehr profitiert die Bahn ja auch wiederum davon, weil sie ja eben in ihren Bordrestaurants Alkohol verkauft und auch verkaufen möchte. Da ist jetzt tatsächlich die Frage, ist das jetzt nur ein erster Schritt, um noch weitere Schritte einzuleiten, oder ist das jetzt, wie ich es vorhin schon mal genannt habe, eben eine Signalwirkung, die man vor allem setzen möchte?
1: Wer gegen das Alkoholkonsumverbot verstößt, was sind die Konsequenzen?
0: Also erstmal möchte die Bahn vor allem darauf hinweisen. Also sie deutet so ein bisschen an, sobald es dann ab Oktober gilt, wird da jetzt noch nicht mit harter Hand durchgesetzt, sondern wird vor allem erstmal darauf hingewiesen. Aber tatsächlich, und da sind wir wieder beim Thema, die Bahn hat das Hausrecht. Das heißt, die kann auch da Verweise, Platzverweise durchsetzen und durchführen und die kann tatsächlich auch Hausverbote erteilen, wenn Leute also an gewissen Bahnhöfen öfter auffällig werden und immer wieder dort gegen diese Regelung verstoßen, dann können die auch komplette Hausverbote dort erwirken und die dann durchsetzen lassen, zum Beispiel eben durch die Polizei. Das sind Maßnahmen, die die Bahn zumindest ankündigt, dass sie das machen wird. Ob sie die in der Konsequenz umsetzen kann, wird sich zeigen.
1: Frieda, ein Auslöser für dieses Alkoholkonsumverbot war ja der gewalttätige Angriff auf einen Bahnmitarbeiter am vergangenen Freitag in Baden-Württemberg, der schwer verletzt wurde. Was ist in dem Fall der neueste Stand?
0: Da wird es immer noch ermittelt. Die Staatsanwaltschaft ist dran, diesen Fall zu untersuchen. Es sah ja erst am Anfang so aus, dass der Bahnmitarbeiter gewaltsam aus dem Zug gestoßen wurde. An dieser Darstellung der Geschehnisse gibt es ja Zweifel. Dementsprechend ist auch der mutmaßliche Täter gar nicht in Untersuchungshaft dann geblieben. Das wird jetzt untersucht. Und was halt auch untersucht werden muss, ist, wie überhaupt so eine Tür so beschädigt werden konnte, dass so etwas passiert. Also das ist ganz klar, solche Türen von Züge, das darf nicht passieren und das muss untersucht werden, selbst wenn es Teile an den Türen sind und nicht die Tür selbst beschädigt wird. Es darf nicht vorkommen, dass selbst wenn Menschen mit voller Gewalt gegen eine Tür geworfen werden, dass die Tür dabei aufgeht und das muss jetzt untersucht werden.
1: Frieda Kümmerer in Stuttgart, vielen Dank für diese Informationen und Einordnungen.
0: Sehr.
1: Guten Abend, hier ist die Tagesschau in 100 Sekunden. Debatte über Leihmutterschaft nach Spahn-Rückzug. Grünen-Fraktionschefin Hasselmann fordert eine neue Auseinandersetzung mit dem Thema. Bildungsministerin Prien von der CDU geht nicht davon aus, dass ihre Partei ihre ablehnende Haltung ändert. Die Linke verweist auf das Risiko, dass Leihmütter ausgebeutet werden. Der Chef des Ethikrats Frister fordert eine offene Debatte. Im Bereich Fortpflanzungsmedizin bestehe ein Modernisierungsstau. Wieder mehr Sexualstraftaten an Minderjährigen im vergangenen Jahr. Insgesamt registrierte die Polizei mehr als 18.300 Betroffene und damit einen Anstieg um 3,6% im Vergleich zu 2024. Das geht aus dem Lagebild hervor, das Bundesinnenminister Dobrindt, BKA-Chef Münch und die Missbrauchsbeauftragte des Bundes Klaus vorgestellt haben. Proteste in Italien nach Tod eines Einwanderers bei Polizeieinsatz. In Bologna versammelten sich mehrere tausend Menschen. Es kam zu Ausschreitungen, mindestens 11 Menschen wurden verletzt.

0: Marokkaner war am Sonntag gestorben, als er von Polizeibeamten auf den Boden gedrückt wurde. Er hatte mehrfach um Hilfe gerufen. Warum er festgenommen wurde, ist unklar. Verdächtiger der Bluttat von Stade ist tot. Nach Angaben des niedersächsischen Justizministeriums wurde er leblos in seiner Zelle gefunden. Hinweise auf ein Fremdverschulden gebe es nicht. Der Mann soll Ende Juni 6 Menschen in einer Mutter-Kind-Einrichtung getötet haben. Hintergrund war nach bisherigen Erkenntnissen ein Sorgerechtsstreit um die Tochter des Verdächtigen. Deutsche Bahn plant bundesweites Alkoholverbot an Bahnhöfen. Künftig soll der Konsum von Wein, Bier und Spirituosen nur noch in der Bahnhofsgastronomie gestattet sein. Bahnchefin Paller sagte der Bild-Zeitung, Ziel seien mehr Ordnung und Sicherheit. Die neuen Regeln sollen bis Mitte Oktober umgesetzt werden. Das Wetter. Morgen von Norden her zeitweise dichte Wolken und gebietsweise Regen oder Schauer. Im Nordosten auch Gewitter. Im Süden noch länger sonnig und meist trocken. 17 bis 28 Grad. Und damit sind wir beim Tagesschau 24 Update. Und in der Tagesschau-Redaktion ist mein Kollege Kevin Poveska. Wir schauen jetzt noch mal in den Nahen Osten. Dort gehen die Angriffe von den USA auf Iran weiter. Wie ist da die aktuelle Entwicklung?
1: Ja, es hat jetzt in der 10. Nacht in Folge schwere US-Angriffe auf Iran gegeben. Wir können einmal auf die Bilder schauen, die das US-amerikanische Kommando im Nahen Osten, CENTCOM, veröffentlicht hat. Wir sehen hier Abschüsse. Und bei diesen Abschüssen, da soll es laut den Amerikanern um Ziele gegangen sein, die die Schifffahrt, die freie Schifffahrt in der Straße von Hormuz gefährden. Dazu zählten nach Angaben der Amerikaner beispielsweise Luftverteidigungssysteme, Kommandozentralen, Startanlagen für Drohnen und auch Raketen. Iran hat Explosionen aus verschiedenen Bereichen des Landes gemeldet und auch bestätigt. US-Präsident Trump, der hatte mit Vergeltung gedroht, nachdem am Sonntag bei iranischen Angriffen ein weiterer US-amerikanischer Militärangehöriger getötet worden sei. Seit Februar sind jetzt mittlerweile 17 US-Militärangehörige bei iranischen Angriffen im Nahen Osten getötet worden.
0: Wie hat denn Iran auf diese neuerlichen US-Angriffe reagiert?
1: Der Iran hat mit Gegenangriffen auf US-Stützpunkte im Nahen Osten reagiert. Auch hier können wir einmal auf Bilder schauen. Die sind in dem Fall vom iranischen Militär veröffentlicht worden. Es sind verschiedene Raketenabschüsse hier gerade zu sehen. Ziel sind, wie gesagt, US-amerikanische Stützpunkte im Nahen Osten in verschiedenen Ländern. Es wurden beispielsweise Beschüsse in der Region Bahrain-Kuwait gemeldet. Hier sehen wir beispielsweise einmal Bilder aus Kuwait, wo ein Strom- und Entwasserungszentrum getroffen wurde. Hier beispielsweise eine Luftabwehr im Bahrain in dem Fall. Es war Rauch über dem Himmel. Das Außenministerium von Kuwait hat übrigens mittlerweile auch den iranischen Botschafter einbestellt. Es geht darum, dass laut Kuwait ein Angriff auf einen Tanker seitens Irans gegeben haben soll. Der Tanker, der ist unter der Flagge von Kuwait, war in der Straße von Hormuz unterwegs und wurde dann im Nachhinein von Iran wohl beschossen. Mehrere Besatzungsmitglieder sollen dabei verletzt worden sein. Seit April gilt ja eigentlich eine Waffenruhe zwischen Amerika und Iran. In dem Fall ist es aber so, dass sie ja schon seit Wochen brüchig ist. Jetzt gibt es neue Vermittlungsansätze, beispielsweise von Ägypten, Katar oder auch Pakistan. Die Länder hätten jetzt einen Vorschlag an beide Seiten unterbreitet, nochmal eine 10-tägige Waffenruhe zu probieren. Eine Antwort von beiden Seiten steht aber noch aus.
0: Soweit das Neueste zum Iran-Krieg. Dann kommen wir nach Deutschland. Heute ist das Bundeslagebild Sexualdelikte zum Nachteil von Kindern und Jugendlichen des Bundeskriminalamts veröffentlicht worden. Die Zahl ist im Vergleich zu vor 5 Jahren gestiegen. Was geht aus dem Bericht hervor?
1: Genau, wir können einmal direkt auf Zahlen schauen. Du hast es gerade angesprochen, die Zahl der registrierten Fälle bei sexuellem Kindesmissbrauch, die ist gestiegen. Wir sehen jetzt hier die Gesamtzahl für das Jahr 2025, die liegt bei 17.126 erfassten Fällen. Beim Vorjahr sehen wir es 16.354 Fälle in dem Fall. Und wenn wir jetzt mal ganz nach links schauen, 2021, da waren es noch 15.507 Fälle. Also im Vergleich zu vor 5 Jahren ist die Zahl schon deutlich gestiegen. Die höchsten Fallzahlen 13, wenn wir mal auf die Bundesländer schauen, die gibt es übrigens in Nordrhein-Westfalen, da sind es 4.544 Fälle in dem Fall. Das ist mehr als ein Viertel, wenn man das auf die Gesamtzahl im Bundesgebiet bezieht. Und zum Täterbild, da lässt sich noch sagen, dass es sich hauptsächlich um alleinhandelnde Männer handeln soll. Das geht aus dem Bericht hervor, der heute vorgestellt wurde. Und es soll auch, so geht es ebenfalls aus dem Bericht vor, eine hohe Dunkelziffer geben, weil eben nicht alle Straftaten auch wirklich zur Anzeige gebracht werden. Es sind natürlich nur hier erfasste Fälle, die dann auch eben zur Anzeige gebracht werden, in der Statistik dann aufgeführt. Und wir können noch mal, wir hatten es gerade schon kurz eingeblendet, auf eine zweite Statistik in dem Fall schauen. Da geht es eben um die Herstellung, Verbreitung und den Besitz von jugendpornografischen Inhalten. Und da ist die Zahl im Vergleich zum Vorjahr noch mal deutlich gestiegen. Wir sehen es hier 2025 und dann im Vergleich zu 2024, da ist ein Anstieg von 19,9% zu sehen. Und wenn man hier noch mal auf die Zahl von 2021 schaut, also noch mal weit zurückgeht, dann hat sich die Zahl mehr als verdoppelt.
0: Kevin, wo sehen die Behörden denn ein besonderes Gefahrenpotenzial?
1: Ja, ein neuer Schwerpunkt, der liegt wohl im digitalen Raum. Das geht auf jeden Fall hervor, denn bei der Verbreitung und vor allem bei der Verbreitung, dem Besitz und auch der Herstellung von jugendpornografischen Inhalten. Und ich sage mal das Stichwort KI bzw. KI-generierte Inhalte in dem Zusammenhang. Laut Bundesinnenminister Dobrindt ist davon auszugehen, dass das auch in Zukunft noch zunehmen wird. Der Grund, den sieht er dabei bei der geringen Hemmschwelle. Es sei eben einfach, jugendpornografische Inhalte zu erstellen und auch zu verbreiten im digitalen Raum. Und dagegen will er jetzt sozusagen Gleiches mit Gleichem auch mit KI vorgehen. Wir hören mal rein, was er dazu sagt.
2: Wir nutzen auch da jetzt neue Möglichkeiten der künstlichen Intelligenz in der Materialauswertung, um sehr schnell Unterscheidungen zu bekommen zwischen bereits bekanntem Material, was verändert worden ist, und neuem Material, was hergestellt worden ist. Warum? Weil wir glauben, dass wir bei neuem Material möglicherweise noch aktive Missbrauchsfälle identifizieren können.
1: Das sind Fälle, die wohl laut Dobrindt auch sehr ernst genommen werden. Und die psychischen und auch emotionalen Folgen, die da eben davongetragen werden, die sollen vergleichbar mit den physischen Schäden sein von Menschen, die sexualisierte Gewalt erfahren.
0: Und wir schauen jetzt zum Schluss noch mal auf einen Fall, der Deutschland bewegt hat. Ein 45-Jähriger soll Ende Juni 6 Menschen einer Mutter-Kind-Einrichtung in Stade erschossen haben. Danach saß der mutmaßliche Täter in Haft. Nun ist er dort gestorben. Was ist über die Umstände bekannt?
1: Es soll sich um Suizid handeln. Das hat das niedersächsische Justizministerium bekannt gegeben. Das sind die aktuellen Ermittlungen. Es gibt keine Hinweise, die auf ein Fremdeinwirken hinweisen würden. Der 45-Jährige, der war heute Morgen leblos in seiner Einzelzelle gefunden worden. Das geht aus einer Pressemitteilung hervor. Das Ganze bei einer Routinekontrolle. Aber als er gefunden wurde, soll er laut den offiziellen Angaben keine Körpertemperatur mehr gehabt haben. Ein Arzt hat dann kurze Zeit später den Tod durch Strangulation festgestellt. Also es ist davon auszugehen, dass er sich in seiner Zelle aufgehängt hat. Die Angehörigen des Täters und auch die Angehörigen der Opfer, die wurden bereits informiert, schon am frühen Morgen. Jetzt laufen natürlich die Ermittlungen, wie es dazu kommen konnte, dass er sich in seiner Zelle selbst aufgehängt hat.
0: Vielen Dank für das Update. Kevin Poveska in der Tagesschau-Redaktion.
1: Sehr gerne.
0: Kein Alkohol mehr in Bahnhöfen. Die Deutsche Bahn plant ein generelles Verbot und will damit die Sicherheit erhöhen. Hintergrund ist nach Darstellung des Unternehmens ein Vorfall vom Wochenende, als ein Bahnmitarbeiter in Baden-Württemberg schwer verletzt wurde. Der Tatverdächtige soll alkoholisiert gewesen sein. Die Details sind allerdings noch unklar. Ein Alkoholverbot galt bislang nur an einigen großen deutschen Bahnhöfen.
3: Wir machen unsere Bahnhöfe alkoholfrei, weil wir der Meinung sind, dann sind sie auch sicherer. Sicherheit hat für uns oberste Priorität. Und gerade nach den Ereignissen der vergangenen Woche haben wir es uns ganz klar vorgenommen. Wir wollen die Bahnhöfe sicherer machen, aber auch unsere Reisenden, unsere eigenen Mitarbeitenden mehr schützen.
0: Und jetzt sprechen wir über die Perspektive der Fahrgäste mit Karl-Peter Naumann, Ehrenvorsitzender des Fahrgastverbandes Pro Bahn in Hamburg. Ich grüße Sie, Herr Naumann.
4: Schönen guten Tag.
0: Am Hamburger Hauptbahnhof gibt es bereits, wie auch an insgesamt etwa 30 großen deutschen Bahnhöfen, ein Alkoholkonsumverbot. Wie finden Sie das?
4: Das ist nicht schlecht, aber das löst das Problem natürlich nicht, zumal das Thema Alkohol ja auch mehr ist als nur das Trinken auf dem Bahnsteig oder im Zug.
0: Jetzt will die Bahn zwar ein Alkoholkonsumverbot an den etwa 5.400 Bahnhöfen in Deutschland etablieren, aber erlaubt bleibt der Alkoholkonsum in den Fernzügen. Da verkauft die Bahn ja sogar Alkohol in ihren eigenen Bordrestaurants. Und in den Regionalzügen heißt es, kommt drauf an, nämlich wo und mit wem man unterwegs ist. Was halten Sie von diesen Ausnahmen? Warum gibt es da keine einheitliche Lösung?
4: Ja, ich glaube, wir müssten uns alle jetzt mal hinsetzen und eine einheitliche Lösung für das Thema Alkohol im öffentlichen Verkehr erstellen. Das geht ja auch noch weiter. Wir haben ja auch in Hamburg ein Alkoholkonsumverbot in der U-Bahn. Auf den Fähren im Hafen, die auch öffentlicher Verkehr sind, gilt es nicht. Also hier braucht es eine einheitliche Regel, die bundesweit gilt. Und da ist sicherlich auch die Politik gefordert, hier einen entsprechenden Rahmen zu schaffen.
0: Eine weitere Ausnahme gibt es ja auch, und zwar an Bahnhöfen in den sogenannten lizenzierten Bahnhofsgastronomien. Da bleibt der Alkoholkonsum erlaubt. Was halten Sie davon?
4: Das lässt sich noch einigermaßen vertreten, denn dort sind ja meistens Menschen, die zum Essen eine Kleinigkeit trinken. Und das ist halt gesellschaftlich akzeptiert. Und solange das gesellschaftlich akzeptiert ist, wird man das auch kaum in solchen Bahnhofsgaststätten verbieten können. Zumal diese Bahnhofsgaststätten ja auch noch einen zweiten Aspekt haben. Sie machen das Leben im Bahnhof sicherer, weil dort etwas los ist. Und keine Bahnhofsgaststätte führt sicherlich auch zu einem Unsicherheitsgefühl, weil dann leerstehende Räume da sind, die wir auch nicht haben wollen.
0: Dann schauen wir noch mal auf das Alkoholkonsumverbot an großen Bahnhöfen. Da gibt es ja Sicherheitspersonal und auch mitunter Dienststellen der Bundespolizei. An den vielen kleinen Bahnhöfen in Deutschland sieht das aber mitunter anders aus. Kann die Bahn denn aus Ihrer Sicht dieses Alkoholkonsumverbot, was jetzt großflächig kommen soll, auch konsequent durchsetzen?
4: Das ist sicherlich so gar nicht möglich, weil es sind ja in den kleinen Bahnhöfen, in den kleinen Haltepunkten häufig überhaupt keine Personale vorhanden. Aber wir haben natürlich auch eine Reihe von mittelgroßen Bahnhöfen, wo man dann mithilfe der Polizei das Hausrecht durchsetzen kann. Und das ist etwas, was sicherlich gut ist. Wenn es im Hausrecht steht, dass ich keinen Alkohol trinken darf, dann habe ich eben eine Möglichkeit als Bahn, denjenigen des Platzes zu verweisen, das ist schon mal ein Fortschritt gegenüber heute.
0: Das Alkoholkonsumverbot bringt aber auch eine gewisse Verantwortung der Bahnbediensteten mit sich. Stichwort Vorbildfunktion. Was erwarten Sie von den Bahnbeschäftigten?
4: Also ich glaube, das ist beim Thema Alkohol kein wirklich großes Problem. Die Zeiten, wo Bahnbedienstete im Dienst Alkohol trinken, das war ja früher gerade in Bayern üblich, dass in den Pausen dann Bier getrunken wurde. Das ist nicht der Fall. Das ist eher ein Problem bei den Rauchen, wenn sich Bahnbedienstete dann auch nicht an die Raucherzonen halten. Aber beim Alkohol sehe ich da eigentlich kein Problem, denn alkoholtrinkende Bahnmitarbeiter sehen wir eigentlich nicht.
0: Soweit zum Alkoholkonsumverbot. Was muss die Bahn denn aus Ihrer Sicht noch tun, um die Sicherheit der Fahrgäste und auch ihrer eigenen Beschäftigten zu erhöhen und sie vor Gewalttätern unter Alkoholeinfluss zu schützen?
4: Also wir brauchen sicherlich mehr Sicherheitspersonal und vor allen Dingen auch Bodycams. Es ist ja nachgewiesen, dass diese Bodycams, die Kameras, die dann das Gespräch mit dem Gegner, mit dem alkoholisierten Menschen aufzeichnen, dann auch tatsächlich zu einer Deeskalation beitragen können. Also insofern ist es sinnvoll, hier aufzurüsten. Und hier brauchen wir auch vernünftige gesetzliche Rahmenbedingungen, dass dies auch mit Tonaufzeichnung möglich ist, dass man weiß, wann ist es gestattet und wann ist es eben ein Eingriff in Persönlichkeitsrechte.
0: Sagt Karl-Peter Naumann, Ehrenvorsitzender des Fahrgastverbandes Pro Bahn. Ich danke Ihnen für dieses Gespräch.
4: Gerne doch.
0: In Deutschland hat es im vergangenen Jahr wieder mehr Fälle von sexuellem Missbrauch an Minderjährigen gegeben. Insgesamt registrierte die Polizei mehr als 18.300 Betroffene und damit einen Anstieg um 3,6% im Vergleich zu 2024. Das geht aus dem neuen Lagebild hervor, das Bundesinnenminister Dobrindt, die Missbrauchsbeauftragte des Bundes Klaus und der Chef des Bundeskriminalamtes Münch in Berlin vorgestellt haben. Besonders hoch ist demnach die Zahl von Fällen mit jugendpornografischen Inhalten, auch ohne Körperkontakt, also beispielsweise im Internet.
5: Hier bei dem Berliner Verein Wildwasser beraten sie Mädchen und junge Frauen, die sexualisierte Gewalt erlebt haben. Die beiden Beraterinnen wollen ihren Namen nicht nennen.

0: entstanden sind und einfach auch dieser Unkontrollierbarkeit, die das Internet so mit sich bringt.
1: Auch das Bundeskriminalamt und die Politik beobachten, dass immer mehr Delikte online begangen werden.
2: Das ist für uns eine Herausforderung, die nach unserer Einschätzung in der kommenden Zeit noch stärker wird, weil eben künstliche Intelligenz es noch viel einfacher macht, eben pornografische Inhalte, jugendpornografische Inhalte zu erstellen.
3: KI-Apps, die KI nutzen, erleichtern das Cybergrooming. Warum? Weil sie falsche Identitäten möglich machen und damit die gezielte Täuschung, weil sie Freundschaft und Nähe signalisieren in Chats oder sie gezielt vorgaukeln. Und das eigentliche Ziel sind dann eben diese sexuellen Handlungen, zunächst per Chat, im Video oder eben bei physischen Treffen.
1: 70% solcher Treffen führten tatsächlich zu massivem sexuellen Missbrauch. Was die Ermittler auch beschäftige, sei das Phänomen des Livestreamings.
4: Hier ist es so, dass Täter per Livestream mitunter Anweisungen geben und einen im Ausland in der Regel stattfindenden Missbrauch von Kindern oder Jugendlichen verfolgen. Ein Hotspot sind die Philippinen. Wir hatten im Jahr 2024 25 Hinweise auf solche Fälle des Livestreamings. Aktuell sind es schon in diesem Jahr über 250.
1: Manfred Schmitz kann heute als Erwachsener von dem Missbrauch erzählen, den er als Messdiener über Jahre erlebt hat.
5: Ich bin nicht penetriert worden, Gott sei Dank nicht, aber mit Anfassen, mit Küssen, mit Fleck in der Hose, Samenerguss und solchen Sachen und auf den Schoß nehmen und da rüberrutschen über das Glied, Küssen auf den Mund.
1: Als junger Erwachsener sei er sehr oft krank gewesen, habe Panikattacken gehabt, aber erst später den Zusammenhang verstanden.
5: Da war ich aber dann schon Ende 60 Jahre alt und dann wird einem erst Stück für Stück klar, was passiert ist und wie die Zusammenhänge sind.
1: Heute setzt er sich als Rechtsanwalt für andere Betroffene ein und empfiehlt ihnen, auf jeden Fall zu einer Beratungsstelle zu gehen.
6: Und mit der Missbrauchsbeauftragten des Bundes hat meine Kollegin Damla Ekimolo gesprochen. Sie hat Kerstin Klaus unter anderem gefragt, weshalb gerade Kinder nicht besser geschützt werden können.
3: Ich glaube, hier kommen zwei Dinge zusammen. Einmal ist tatsächlich das Phänomen digitale sexualisierte Gewalt, also alles, was über das Netz angebahnt wird oder auch vollzogen wird, ein Riesenfaktor. Zum anderen können wir aber auch sagen, ja, es steigt eine Anzeigebereitschaft. Und im Bundeslagebild, das wir heute vorgestellt haben, sind ja die ausermittelten Fälle. Das heißt, nicht jeder zusätzlich neue Fall oder nicht jeder Anstieg muss in diesem Sinne negativ betrachtet werden. Aber klar ist auch, dass Dunkelfeld in diesem Deliktfeld ist riesengroß und insofern sehen wir auch in diesem Bundeslagebild nur die Spitze des Eisbergs.
7: Das wäre dann ja erschreckend. In mehr als der Hälfte der Fälle kannten die betroffenen Kinder ja die tatverdächtige Person schon. Warum richtet sich dann die öffentliche Debatte trotzdem so stark auf den fremden Täter im Internet, obwohl mehr als die Hälfte der Taten im bekannten Umfeld geschieht?
3: Es ist wirklich eine verrückte Konstellation, dass wir erst Jahrzehnte gebraucht haben, damit verstanden wird, dass sexuelle Gewalt vor allem im sozialen Nahfeld von Kindern und überproportional in den Familien verübt wird und Kinder dort betroffen sind, weil dort die Abhängigkeitsverhältnisse am größten sind. Und über den digitalen Raum sind wir plötzlich wieder in einer Debatte, wo sich das Ganze umkehrt. Ja, da gibt es auch gerade Jugendliche, die sozusagen in der sozialen Peer Group sind, aber gleichzeitig eben auch den klassischen Fremdtäter, der einfach über Chatfunktion Zugriff auf das Kind, auf den Jugendlichen erlangt. Also beides ist wahr, das soziale Nahfeld und der Fremdtäter.
7: Und man muss ja auch sagen, wir kommen zu den sozialen Netzwerken noch später, aber die Schutzkonzepte, die werden ja seit Jahren gefordert und trotzdem erleben Betroffene immer noch, dass Hinweise übersehen oder Beschwerden auch nicht ernst genommen werden oder Institutionen vor allem ihren eigenen Ruf schützen. Woran hakt es denn?
3: Wir müssen uns damit auseinandersetzen, wie Täterstrategien wirken. Weil es ist zu einfach gedacht, wenn wir denken, Täterstrategien führen nur dazu, dass ein Kind, ein Jugendlicher sich so verhält, wie der Missbrauchstäter es möchte und darüber schweigt. Nein, Täterstrategien adressieren immer auch das erwachsene Umfeld. Das heißt, egal ob in Schule, Sport oder Kirche, das sind Menschen, die wahrgenommen werden als die, die besonders gut mit jungen Menschen umgehen können, die besonders beliebt sind. Das alles

0: ist Teil von Täterstrategie und deswegen reagiert das Umfeld so selten auf diese ersten Signale, auf Hinweise, auf das, was ein Kind, ein Jugendlicher sagt. Da denkt man schnell, was, wenn es nicht stimmt, statt zu denken, was, wenn es stimmt, was heißt das für den jungen Menschen und was muss ich jetzt tun?
1: Und weil Sie auch die sozialen Netzwerke öfters angesprochen haben, man muss es ja eben sagen, für Kinder ist es ja selbstverständlich, sich in Chats, Spielen und sozialen Netzwerken zu bewegen, wo man eben auch Nachrichten bekommen kann. Müssten dann aus Ihrer Sicht plattformtechnisch und rechtlich auch viel stärker verpflichtet werden, eben die Risiken von sexuellem Missbrauch zu verhindern?
0: Absolut. Die Anbieterverantwortung ist von großer Bedeutung. Ich habe mich sehr gefreut, dass jetzt in dem Expertenpapier, das Ursula von der Leyen also auf europäischer Ebene vorgelegt wurde, sogar gesagt wurde, wir brauchen eine Beweispflichtumkehrung. Also, dass die Anbieter künftig beweisen müssen, dass ein Raum geschützt ist für die Altersgruppe, für die die jeweilige App, die Funktion freigeschaltet ist in Spielen oder auf Social Media. Und gleichzeitig stimmt aber auch, wir müssen Schutz vorrangig denken und Teilhabe dem unterordnen. Das heißt, eine gesunde Teilhabe für Kinder und Jugendliche gibt es erst dann, wenn der Schutz gewährleistet ist, weil Anbieter ihre Hausaufgaben machen, weil Geräte und Programme sozusagen die sogenannte Safety by Device liefern, also klare Sicherheitsvorkehrungen schon auf dem Endgerät. Und wir brauchen Eltern und wir brauchen Erwachsene, die sich verantwortlich erklären für den Schutz von Kindern und Jugendlichen im digitalen Raum.
1: Was würden Sie dann sagen, ist vielleicht sogar so der häufigste Fehler von Erwachsenen in solchen Momenten, in denen Kinder in Plattformen angesprochen werden? Also wie reagiert man so, dass das Kind nicht grundsätzlich unter Druck gerät?
0: Also zum einen beginnt das Risiko viel früher, weil vielen Eltern gar nicht bewusst ist, dass fast alle Spiele Chatfunktionen haben und dass über diese Chatfunktion x-beliebig Männer, vorwiegend sind es Männer, Zugriff auch auf mein eigenes Kind haben. Das wird unterschätzt, das ist das größte Risiko. Und das zweite ist, wir unterschätzen, wie sehr oder wie schwierig es für Kinder und Jugendliche ist, sich mit Erwachsenen darüber zu sprechen, insbesondere wenn sie selber Fehler gemacht haben. Sagen wir, sie haben sich in längere Chatverläufe verstrickt und haben tatsächlich auch ein intimes Bild von sich geschickt. Darüber reden Jugendliche nicht. Das heißt, wir müssen Jugendlichen andere Türen aufmachen und sagen, nein, du musst nicht mit mir als Eltern reden unbedingt, aber überleg dir, die eine erwachsene Person, mit der du reden würdest, kläre im Vorfeld, ist sie bereit, dir zuzuhören und dir zu helfen, und fragen sie als Eltern nach, immer so einmal im Jahr, übrigens stimmt das noch mit der einen erwachsenen Person, mit der du reden könntest, wenn irgendein Mist im Internet passiert. Das sind kleine Dinge, aber sie machen einen Unterschied.
1: Das heißt unter anderem dann auch Hilfe über das bundesweite Hilfetelefon oder Portal?
0: Als Eltern kann ich mir auf jeden Fall über das Hilfetelefon bei meinem Amt auch Rat und Beratung holen. Wie gehe ich um, wenn ich bei meinem Kind einen Verdacht schöpfe zum Beispiel? Gleichzeitig können aber auch Fachkräfte anrufen. Und wir haben auch eine Online-Beratung, die richtet sich insbesondere an Jugendliche. Und da erleben wir immer wieder, wie sehr Jugendliche sich selbst die Schuld geben, obwohl die Schuld eindeutig bei der erwachsenen Person liegt, und wie sehr sie sich schämen und deswegen im Grad nicht sprechen. Das heißt, die Last für Jugendliche ist oft noch größer, weil sie sich selbst die Schuld geben. Kinder wissen irgendwann, ich habe daran keinen Anteil, ich konnte gar nichts dafür. Das heißt, wir müssen mehr in Hilfe und in Strukturen der Unterstützung auch und gerade für Jugendliche investieren.
1: Und dementsprechend auch für mehr Aufklärung und ein offenes Ohr sorgen. Dankeschön. Kerstin Klaus war das für uns, die unabhängige Bundesbeauftragte gegen sexuellen Missbrauch von Kindern und Jugendlichen.
0: Sehr gerne.
2: Nach dem Rücktritt von Unionsfraktionschef Spahn wird darüber diskutiert, ob Leihmutterschaften in Deutschland erlaubt werden sollten. Denn viele Paare mit unerfülltem Kinderwunsch weichen ins Ausland aus, wenn sie sich das leisten können. Dort ist die rechtliche Situation der Leihmutter aber nicht immer gesichert. In Deutschland wird die Elternschaft nur dann unter bestimmten Voraussetzungen anerkannt. Über all das fordern Ethiker nun eine Debatte.
3: Leihmutterschaft in Deutschland ist verboten. Nicht strafbar hingegen ist, eine Leihmutter im Ausland zu beauftragen. 2014 entschied der Bundesgerichtshof, dass die Wunscheltern in Deutschland als rechtliche Eltern anerkannt werden, wenn bestimmte Voraussetzungen erfüllt sind.
4: Dazu zählt unter anderem die mindestens von einem Wunschelternteil stammende genetische Verbindung zum Kind, Dazu zählt aber auch die Freiwilligkeit der Leihmutter.
3: Ein zentraler Kritikpunkt an der kommerziellen Leihmutterschaft bleibt allerdings, dass Frauen sich oft aus wirtschaftlicher Not dafür entscheiden. So Sigrid Graumann, Rektorin der Evangelischen Hochschule Bochum.
5: Für die kommerzielle Leihmutterschaft braucht es ein Wohlstandsgefälle zwischen privilegierten, wohlhabenden Menschen und prekär lebenden armen Frauen, die dazu genötigt sind, diese Dienstleistung gegen Geld anzubieten.
3: Auf der anderen Seite, so Verfassungsrechtlerin Frauke Brosius-Gersdorf, dürfe der Gesetzgeber Frauen nicht verbieten, ihren Körper für die Leihmutterschaft anzubieten, wenn sie sich aktiv dafür entscheiden. Wir haben ein Recht auf selbstbestimmtes Sterben, ein Recht auf Rauchen und Alkoholtrinken, auf Hochrisikosport. Deswegen sehe ich gute Gründe dafür, die Leihmutterschaft auch in Deutschland zu legalisieren. Eine wohl längst überfällige Diskussion zu Reproduktionsrechten, erklärt der Ethikrat.
6: Wir haben jetzt eigentlich eine Gesetzeslage auf der einen Seite und so eine etwas halbrechtlich abgesegnete Praxis auf der anderen Seite. Das müsste alles mal geklärt werden.
3: Doch ob es zu einer Gesetzesänderung kommt, ist derzeit nicht abzusehen.
2: Und meine Kollegin Damla Hegemolo hat über das Thema mit der Potsdamer Verfassungsrechtlerin Frauke Brosius-Gersdorf gesprochen. Sie hat sie gefragt, unter welchen Umständen die Leihmutterschaft in Deutschland möglich sein sollte.
7: Ja, das ist natürlich die Kernfrage, unter welchen Bedingungen. Also es ist erstmal so, dass das jetzige Verbot der Leihmutterschaft und erst recht der Eizellspende einfach in Grundrechte eingreift, in Grundrechte derjenigen Menschen, die aus eigenen Möglichkeiten kein Kind bekommen können, entweder aus medizinischen oder aus sozialen Gründen. Und für so einen Grundrechtseingriff braucht es immer einen Rechtfertigungsgrund. Und diesen Rechtfertigungsgrund kann ich nicht so recht sehen. Es sind weder Schutzpflichten des Staates für die Leihmütter, die das jetzige Verbot legitimieren, noch Schutzpflichten für das Kindeswohl, weil die aktuellen Studien einfach zeigen, dass das Kind eine ganz normale körperliche, geistig-seelische Entwicklung hat. Und natürlich, der Gesetzgeber, danach hatten Sie gefragt, muss die notwendigen Kehrungen zum Schutz der Frauen vor Ausbeutung, vor Druck, vor Zwang schaffen. Und das ist auch keine einfache, keine profane Aufgabe. Da kann man aber von anderen Ländern lernen. Aber wenn eine Frau sich dann gut informiert, selbstbestimmt, autonom dafür entscheidet, sei es aus altruistischen, sei es aus wirtschaftlichen Beweggründen, oft ist es in der Praxis so eine Gemengelage zwischen beiden, dann ist das eine autonome Entscheidung, dann ist das ihre Freiheit und dann darf der Staat das auch nicht ohne weiteres verbieten.
1: Das sind viele Punkte, die Sie angesprochen haben, auf die ich gerne einzeln eingehen möchte. Sie sprechen ja auch vom Grundrecht eben auf Familiengründung und dem Recht auf Selbstbestimmung. Aber trotzdem gibt es ja im Grundgesetz kein Recht auf Leihmutterschaft, dass eine andere Frau ein Kind für einen austrägt.
7: Genau, das ist völlig richtig. Aber darum geht es auch nicht. Es geht ja nicht darum, Frauen gegen ihren Willen zu bewegen, ein Kind für eine andere Frau auszutragen oder ihre Eizellen zu spenden. Wissen Sie, es ist so, wenn sich eine Frau freiwillig und autonom dafür entscheidet, und manche Frauen machen das, weil sie die Not im Freundes- oder Familienkreis sehen, andere Frauen machen das aus anderen Beweggründen, dann ist das ja nicht ein Anspruch Einzelner auf eine Eizellspende oder eine Leihmutterschaft eines anderen, sondern dann gibt es zwei Individuen, die Wunscheltern und diejenige Frau, die sich als Eizellspenderin oder Leihmutter freiwillig bereit erklärt. Und dann ist das ihre Freiheit, das zu tun. Und alles, was der Staat dann untersagt, und wir haben aktuell ein gesetzliches Verbot der Leihmutterschaft und auch der Eizellspende in Deutschland, obwohl die Samenspende erlaubt ist, dann ist das ein Grundrechtseingriff. Dieser Grundrechtseingriff muss gerechtfertigt sein. Dafür muss der Staat Gründe vorweisen können. Und die sehe ich aktuell nach der Studienlage, die wir so haben, weder im Schutz der Frau, schon gar nicht in ihrer Menschenwürde, wenn sie autonom und selbstbestimmt handelt, noch in dem natürlich sehr wichtigen Schutz des Kindes.
1: Wobei Sie haben zu Recht angesprochen, dass es keine Evidenz dafür gibt, dass die Kinder einen Schaden davon haben. Allerdings gibt es ja schon auch Kohortenstudien aus Kanada zum Beispiel, die sagen, dass bei Leihmüttern häufiger erstmals psychische Erkrankungen diagnostiziert wurden. Also die Studie kann zwar nicht beweisen, dass die Leihmutterschaft dafür ursächlich war, und trotzdem müsste ja der Gesetzgeber auf dieses Risiko eingehen. Das heißt, wie müsste aus Ihrer Sicht dann der Gesetzgeber damit umgehen?
7: Genau, also ich glaube, man muss sehr gut unterscheiden zwischen den Konsequenzen, den Folgen der Leihmutterschaft für das Kind. Das haben Sie völlig richtig beschrieben. Leihmutterkinder entwickeln sich nach derzeitiger Studienlage körperlich, geistig, seelisch.

0: völlig normal. Das heißt, die alte Befürchtung des Gesetzgebers, dass die gespaltene Leihmutterschaft zu Identitätsproblemen beim Kind kommt, die gibt es so nicht bei einer guten gesetzlichen Ausgestaltung. Die Studienlage zu Leihmüttern, die ist vielleicht nicht so, wie wir sie uns wünschen würden, weil wir sie nur aus anderen Ländern haben. Und da sind es gar nicht so viele Studien. Es sind Längsschnittstudien, die wir haben. Und die zeigen auch ein bisschen unterschiedliches Bild. Da haben Sie schon recht. Aber im Großen und Ganzen ist es so, dass natürlich eine Leihmutter medizinische Risiken hat. Die hat die Risiken der Schwangerschaft, der Geburt. Aber Studien, die Langzeitfolgen für ihre psychosoziale Entwicklung haben, das kenne ich so nicht. Was es gibt, vereinzelt und temporär, das muss der Gesetzgeber auch sehr ernst nehmen, ist die Schwierigkeit einzelner Leihmütter, sich nach der Geburt von dem Kind zu trennen. Deshalb ist, wenn die Leihmutterschaft legalisiert wird, halt die Ausgestaltung der Leihmutterschaft durch den Gesetzgeber so sehr, sehr wichtig, um Frauen eine autonome, selbstbestimmte Entscheidung darüber zu ermöglichen, um sie bestmöglich vor medizinischen Risiken und vor körperlichen und psychosozialen Beeinträchtigungen zu schützen. Aber nochmal, ja, also im Mittelpunkt unseres Grundgesetzes steht die Autonomie, die Freiheit des Menschen. Das prägt das Menschenbild des Grundgesetzes. Und wenn Frauen in Kenntnis aller Risiken und Belastungen, die mit einer Leihmutterschaft auf sie zukommt, sich für einen solchen Schritt entscheiden, dann darf der Staat ihnen das meines Erachtens nicht untersagen.
1: Damit sprechen Sie tatsächlich einen wichtigen Punkt an, diese emotionale und auch körperliche Bindung, weil ja niemand vor Geburt sicher wissen kann, wie sich eben die Übergabe des Kindes dann anfühlen wird. Was dann also, wenn sie ihre Entscheidung bereut? Sie sagen, das muss dann dementsprechend geklärt werden. Also gilt dann auch Selbstbestimmung bis dann zur Geburt? Oder was ist, wenn es ein paar Jahre später dann eintritt, dass man das bereut? Oder hat der Vertrag dann Vorrang?
0: Also das sind wirklich mit die schwierigsten Fragen, die dabei zu klären sind und über die die Gesellschaft und dann auch die Politik und der Gesetzgeber sehr gut diskutieren und nachdenken sollten. Da gibt es verschiedene Regelungsmöglichkeiten. Ich glaube, wir haben so im Wesentlichen zwei ganz große Schwierigkeiten, wenn die Leihmutterschaft legalisiert wird. Das eine Problem ist das, was Sie angesprochen haben. Wer wird nach der Geburt des Kindes rechtlich zu seinen Eltern? Wird es erstmal die Leihmutter und hat sie möglicherweise im kurzen Zeitraum nach der Geburt noch das Recht, sich dafür zu entscheiden, das Kind zu behalten, oder werden das die Wunscheltern? Und die Leihmutter hat nicht das Recht, rechtliche Mutter des Kindes zu bleiben. Hochschwierige Fragen. Die Kommission zur reproduktiven Selbstbestimmung und Fortpflanzungsmedizin hat dazu einen Vorschlag gemacht, über den wir sehr intensiv nachdenken sollten und diskutieren sollten. Die zweite ungemein schwierige Frage ist, da kann man auch unterschiedlicher Auffassung zu sein. Wenn die Leihmutterschaft legalisiert wird, sollte sie nur altruistisch gegen eine angemessene Aufwandsentschädigung zugelassen werden oder auch kommerziell gegen eine eher gewinnorientierte Bezahlung. Es gibt wirklich Argumente für beides. Ich persönlich habe die Neigung, dass man schon auch eine Bezahlung und kommerzielle Leihmutterschaft zulässt. Einfach unter dem Gesichtspunkt, dass ich bei einer altruistischen Leihmutterschaft die Gefahr der Umgehung sehe und es auch wirklich problematisch finde, dass die Frau, die die größten Belastungen trägt, möglicherweise am schlechtesten entschädigt wird, während andere Kliniken, Vermittlungsagenturen daran verdienen.
1: Und ab wann wird dann bei einer altruistischen Entscheidung und bei einer Aufenthaltsentschädigung das Ganze denn ein Markt für Schwangerschaften?
0: Genau, das muss der Gesetzgeber genau ausgestalten. Ich meine, es gibt eine Reihe von Ländern, die haben die altruistische Leihmutterschaft zugelassen. Da beträgt so eine Aufwandsentschädigung nach so 10.000 bis 15.000 Euro ungefähr. Bei einer kommerziellen Leihmutterschaft wie in einzelnen Staaten der USA sind das schnell mal 70.000 bis 100.000 Dollar. Es kann auch mehr sein. Wichtig ist bei dieser Aufwandsentschädigung, dass sie wirklich angemessen ist, damit die Frau nicht am Ende wirklich leer ausgeht. Das heißt, nicht nur die finanziellen Aufwendungen abdeckt, auch sowas wie Erwerbseinbußen, Versicherungen, aber auch die körperlichen und psychosozialen Belastungen, die natürlich mit einer Leihmutterschaft verbunden sind, angemessen berücksichtigt. Und das so ins richtige Gleichgewicht zu bringen, wenn dem Gesetzgeber das gelingt, dann glaube ich, kann er einerseits die Freiheit, die Autonomie von Frauen, die sich selbstbestimmt für eine Leihmutterschaft entscheiden, schützen und andererseits die wichtigen Vorkehrungen dafür treffen, dass Frauen vor Zwang, vor Druck und vor wirtschaftlicher Ausbeutung geschützt würden.

0: und dass es nicht so einen Markt und einen Handel mit Eizellen und Leimhüttern gibt. Das muss natürlich unterbunden werden.
1: Wobei es dabei ja auch nicht nur immer um Geld geht. Teilweise kann es ja auch sein, dass man vielleicht jemandem helfen möchte, sich trotzdem unter Druck gesetzt fühlt. Also letztendlich besteht dann ja trotzdem ein Vertrags- und Erwartungsverhältnis zu Dritten. Was sagen Sie dann denjenigen, die Ihnen vorwerfen, dass Sie damit dann vielleicht auch diesen wirtschaftlichen und vor allem vertraglichen Druck unterschätzen, den das auch auf eine Frau haben kann?
0: Sie haben völlig recht. Oft ist es übrigens gar nicht so einseitig auszumachen, ob das jetzt altruistische, fremdnützige Überlegungen sind oder eigennützige. Wenn wir auf andere Länder schauen, ist es oft eine Motiv- und Gemengelage. Aber wissen Sie, Sie müssen schon sehen, wenn eine Frau, und natürlich muss der Gesetzgeber dafür sorgen, dass Frauen diese Entscheidung sehr gut informiert treffen, dass sie über alle Risiken, Belastungen und Probleme, die mit einer Eizellspende und einer Leihmutterschaft verbunden sind, gut aufgeklärt sind. Diese Risiken und die Belastungen, die können dann trotzdem bleiben. Aber wenn sich eine Frau dann autonom und selbstbestimmt dafür entscheidet, dann trägt sie ja diese Risiken und diese Belastungen freiwillig. Und dann ist es ihre autonome Entscheidung und die sollte der Staat respektieren.
1: Soweit also die Worte und Haltung der Verfassungsrechtlerin Brosius Gersdorf zur de aktuellen Debatte um Leihmutterschaften. Ich danke Ihnen für Ihre Zeit.
0: Ich danke Ihnen auch sehr.
2: Die Folgen des Irankriegs bleiben in Deutschland spürbar. Die Spritpreise sind wieder kräftig gestiegen. Das sorgt gerade jetzt zur Ferienzeit für reichlich Zähneknirschen an den Tankstellen. Denn Entlastung ist nicht in Sicht. Der staatliche Tankrabatt ist vor 3 Wochen ausgelaufen und eine neue Hilfsmaßnahme aus Berlin nicht geplant. Trübe Aussichten also für Autofahrer.
3: Es ist ein bitterer Moment. Julia Vetter muss tanken. Trotz hoher Spritpreise von mehr als 2 Euro den Liter. Jede Tankfüllung für die vierfache Mutter eine enorme finanzielle Belastung.
4: Mir bleibt nichts anderes übrig. Was soll ich machen? Arzttermine, wir fahren bald in die Kur, ich muss tanken.
3: Genauso geht es auch Kasim Kayum an der Zapfsäule nebendran. Für den Familienvater sind die hohen Preise jetzt kurz vor den Sommerferien besonders ärgerlich.
5: Man fährt weniger Auto, wir fahren mehr Fahrrad, wir fahren mehr Bahn. Aber ja, das Auto braucht man dann halt schon auch.
3: Weit wegfahren in den Sommerurlaub für den 37-Jährigen und seine Familie in diesem Jahr auch wegen der hohen Spritpreise nicht drin. Es sind Sorgen, die Tankstellenbetreiber Julian Jaspers derzeit häufig hört, vor allem seit dem Ende der Spritpreisbremse. Diese hat die Preise für Diesel und Benzin zwischen Mai und Juni gesenkt. Danach sind die Preise wieder gestiegen auf ein ähnliches Niveau wie zuvor und deutlich höher als in anderen europäischen Ländern. Neue Erleichterungen sind laut Bundesregierung derzeit nicht geplant. Der ADAC sieht auch das Kartellamt in der Pflicht.
6: Aktuell sehen wir das Preisniveau als zu hoch, was das Thema Rohöl und was die weltpolitische Lage angeht. Wie die Mineralölkonzerne ihre Preisgestaltung machen, entzieht sich unserer Kenntnis und müsste aus unserer Sicht definitiv überprüft werden.
3: Wenn Tanken zum Luxus wird, muss woanders gespart werden. So ist es auch bei Julia Vetter. Sie ist fertig mit Tanken, immerhin noch vor 12 Uhr. Denn dann wird der Sprit auch heute wieder deutlich teurer.
2: Die Steuereinnahmen von Bund und Ländern sind im ersten Halbjahr 2026 leicht gewachsen. Bis Ende Juni kamen sie nach Angaben des Bundesfinanzministeriums auf ein Plus von 0,8% im Vergleich zum Vorjahreszeitraum. Derzeit rechnet der Arbeitskreis Steuerschätzung für das Gesamtjahr noch mit einem Einnahmezuwachs von 1,2%. Laut IFO-Institut hänge aber weiterhin viel von der Konjunktur im zweiten Halbjahr ab. Für den Umstieg auf eine Wärmepumpe gibt es von heute an weniger staatliche Förderung. Das gilt aber natürlich nicht für Anträge, die schon bewilligt sind. Künftig kommt es auf das zu versteuernde Haushaltseinkommen an. Liegt es jährlich unter 30.000 Euro, werden 70% der Kosten erstattet. Bis zu 40.000 Euro sind es 60%, bis 50.000 Euro gibt es 40% und darüber noch 30%. Zugleich sinkt die Obergrenze für die förderfähigen Kosten. Bisher lag sie bei 30.000 Euro, jetzt sind es noch 28.000. Und bis 2030 geht sie schrittweise herunter auf 22.000 Euro. Trotz des verschobenen Börsengangs des Panzerbauers KNDS möchte Bundesverteidigungsminister Pistorius den Einfluss der Bundesregierung im deutsch-französischen Gemeinschaftsunternehmen sichern. Das betonte er bei einem Besuch im KNDS-Werk in Kassel. KNDS sei einer der größten Auftragnehmer der Bundeswehr. Die Entscheidung, in den Konzern einzusteigen, sei daher zukunftssichernd für Technologien, Industrie, Arbeitsplätze und Standorte, so Pistorius. Im Rückblick auf den Mai hat das deutsche Gastgewerbe einen spürbaren Umsatzdämpfer erlitten. Die Unternehmen hatten deutlich weniger in der Kasse als noch im Mai 2025, wie das Statistische Bundesamt mitteilte. Mehr dazu von Ann-Kathrin Petribeck.
7: Hotels, Restaurants, die Gastronomie haben im Mai insgesamt deutlich weniger Geld verdient als noch im Jahr zuvor. Besonders stark traf es die Gastronomie. Da ist der Umsatzpreis bereinigt um 7% zurückgegangen. In der Hotellerie und bei anderen Beherbungsfirmen fiel das Minus etwas geringer aus. Dort sind die Umsätze real um 2,8% gesunken. Und dieser Umsatzrückgang hat in erster Linie mit den zahlreichen Krisen und Unsicherheiten zu tun. Das Gastgewerbe bekommt wie kaum eine andere Branche sehr früh zu spüren, dass die Menschen insgesamt weniger Geld ausgeben und an der einen oder anderen Stelle sparen. Denn viele Menschen leiden unter den hohen Lebenshaltungskosten für Alltägliches. Aber auch Freizeit ist teurer geworden. So hat sich zum Beispiel der Eintritt für einen Schwimmbadbesuch zuletzt verteuert, wie aktuelle Studien zeigen. Und dann kommen eben noch die gestiegenen Spritpreise hinzu, die vor allem Menschen belasten, die auf dem Land leben und viel mit dem Auto fahren müssen. Und dann macht sich auch die allgemein angespannte wirtschaftliche Lage bemerkbar. Die Unsicherheiten, die Stellenstreichungen, die wir vor allem in der Industrie erleben, all das bereitet den Menschen Sorgen. Und deshalb fordert auch der Deutsche Hotellerie- und Gastronomieverband DEHOGA auf Unterstützung. Doch die Bundesregierung hatte der Branche bereits unter die Arme gegriffen. Seit Jahresbeginn gilt der ermäßigte Mehrwertsteuersatz auf Speisen in der Gastronomie von 7% statt 19%. Und das macht man eben, um die Nachfrage in der Branche insgesamt wieder anzukurbeln.
2: In Italien sorgt der Tod eines Einwanderers bei einem Polizeieinsatz für Empörung und Proteste. Der Marokkaner war am Sonntag gestorben, als er von Polizeibeamten minutenlang zu Boden gedrückt wurde. Er hatte mehrfach um Hilfe gerufen. Der Grund für die Festnahme des 42-Jährigen ist bislang unklar.
8: Die Trauer, die Wut und eine Anklage. Das ist Khadija Fakir, die Schwester des Mannes, der am Sonntag bei einem Polizeieinsatz ums Leben kam. Die Polizei hat meinen Bruder getötet. Mein Bruder war nicht bewaffnet. Er hatte nichts in der Hand. Es gibt Zeugen, die sagen, dass sie ihn gefesselt haben, festgefesselt haben und ihn geschlagen haben. Die Umstände, unter denen der 42-jährige gebürtige Marokkaner am Sonntagmittag ums Leben kam, sind gut dokumentiert. Sofort kursieren Videos im Netz. Zu sehen sind zwei Einsatzkräfte, die den mit Handschellen gefesselten Mann minutenlang am Boden festhalten. Zu hören ist, wie er ruft: Aiuto, Hilfe. Dann dauert es wieder eine gefühlte Ewigkeit, bis Rettungskräfte sich um den reglos am Boden liegenden Mann kümmern und nur noch seinen Tod feststellen können. Der Todesfall hat in Italien eine Diskussion um exzessive Polizeigewalt ausgelöst. Regierungschefin Meloni sagt: Was in Bologna geschehen ist, ist inakzeptabel. Sie verspricht völlige und unabhängige Aufklärung. Die Polizeigewerkschaft warnt vor voreiligen Schuldzuweisungen. Der Tod eines Menschen ist immer eine Tragödie. Das war ein ziemlich komplizierter Einsatz mit Rettungskräften. Vor Schuldzuweisungen müssen wir die Ermittlungen abwarten. Was dem Polizeieinsatz vorausging, ist Gegenstand dieser Ermittlungen. Der Mann soll sich bereits Stunden vor seinem Tod auffällig verhalten haben, dann aggressiv gegenüber den Einsatzkräften. Die Staatsanwaltschaft wertet Zeugenaussagen und Videos aus. Gestern Abend in Bologna, Tausende sind auf die Straßen gegangen. Der Bürgermeister hat eingeladen, er will ein Zeichen setzen, ein Zeichen der Solidarität mit der Familie des Getöteten. Unsere Stadt ist eine vereinte Gemeinschaft, eine Gemeinschaft, die den Schmerz spürt, wenn einer der ihren von uns gerissen wird. Wir sind heute zusammengekommen, um Gerechtigkeit zu verlangen. Gerechtigkeit und Wahrheit. Wer eine Uniform trägt, hat eine enorme Verantwortung. Menschen zu schützen, und zwar vor allem die Schwächsten.
9: soprattutto quelle più vulnerabili.
8: Im Anschluss an die Kundgebung in Bologna griffen einige Teilnehmer Polizisten an. Der Anwalt der Familie des Getöteten distanzierte sich von den Ausschreitungen.
2: Und meine Kollegin Bibiana Barth hat mit unserem Italien-Korrespondenten Tilman Kleinjung gesprochen und wollte wissen, welche Details denn bislang bekannt sind.
10: Ja, der Fall ist sehr gut dokumentiert durch Videos, die Augenzeugen und auch Nachbarn aufgenommen haben. Und auf diesen Videos ist eben zu sehen, wie zwei Polizeibeamte auf dem Mann knien, liegend am Boden. Er ist mit Handschellen gefesselt, liegt auf dem Bauch. Und ein dritter Mann, offenbar ein Zivilist, hält ihn an den Füßen fest. Man hört auch auf diesen Videos, wie er Aiuto ruft. Es ist genug, Hilfe, Hilfe, bis er dann schließlich reglos liegen bleibt. Und dann Rettungskräfte, die ebenfalls vor Ort waren, nur noch seinen Tod feststellen konnten.
11: Weiß man denn, was dem Polizeieinsatz vorausgegangen ist?
10: Auch das ist offenbar ganz gut dokumentiert durch einerseits Anrufe bei der Rettungsleitstelle, bei der Polizeistelle und auch durch Videos. Der Mann hielt sich offenbar schon mehrere Stunden vorher in dem Viertel auf, wurde auffällig, um das so ganz pauschal zu sagen, offenbar auch aggressiv. Ob er auch gegen die Einsatzkräfte aggressiv wurde, das wissen wir nicht. Wir wissen nur, dass die offenbar Pfefferspray eingesetzt haben gegen den Mann. Und dann kam es eben zu der gerade von mir beschriebenen Szene, wo er dann minutenlang, wirklich minutenlang am Boden festgehalten wurde, wie dann auch sehr langsam die Rettungskräfte zu dem Mann dazukamen und nur noch seinen Tod feststellen konnten.
11: Tilman, wie ist die Situation in Italien? In den USA sind Fehltritte der ICE-Beamten ja mehrfach bekannt und dokumentiert. Wie ist die Lage in Italien?
10: Ja, zunächst einmal wir haben ja gestern diese große Veranstaltung in Bologna gehabt, wo tausende Menschen auf die Straße gingen, um Zeugnis abzulegen, um ein Zeichen zu setzen gegen diesen Polizeieinsatz und vor allem für den Mann, der da ums Leben kam, und für seine Familie Solidarität. Also da ist zunächst einmal ganz viel Trauer und Wut und natürlich auch Unverständnis über diesen Einsatz, auch über das zögerliche Eingreifen der anwesenden Sanitäter, die ja ohnehin am Ort waren. Also ganz viel Unverständnis. Es ist jetzt hier nicht an der Tagesordnung, dass über Eskalation von Polizeieinsätzen diskutiert oder berichtet wird. Von daher trifft dieser Fall Italien ja mehr oder weniger unvorbereitet, aber umso heftiger. Deshalb wird es und gab es auch schon bereits mehrere Proteste auch in anderen Teilen Italiens.
11: Und was fordern die Menschen auf der Straße bei diesen Protesten?
10: Ja, sie fordern vor allem Gerechtigkeit und Aufklärung. Und das ist ja ein Appell, der sich vor allem jetzt auch an die Regierung und insbesondere den Innenminister, den Chef der Polizei, richtet. Die Regierung Meloni hatte ein Sicherheitsdekret verabschiedet, was bei genau solchen Fällen nun zum ersten Mal greift, dass nämlich Voruntersuchungen angestellt werden, die zunächst intern bleiben und dann das Ganze auch von der Staatsanwaltschaft offiziell aufgenommen wird und nach dem Strafrecht auch entsprechend behandelt wird und untersucht wird und möglicherweise auch dann vor ein Gericht gebracht wird. Und hier ist der Verdacht ganz groß, dass möglicherweise diese Regierung das jetzt nicht mit der letzten Härte verfolgt, aber diesem Eindruck treten Regierungsvertreter, sei es der Innenminister oder auch andere Vertreter der Regierungskoalition, entschieden entgegen und sagen, wir wollen maximale Transparenz. Und es geht ja auch gar nicht anders, denn der Fall ist so umfangreich dokumentiert, weil er sich ja offenbar über Stunden in diesem Vorort von Bologna hingezogen hat, dass es praktisch gar keine Alternative zur Transparenz gibt.
11: Also ein Fall, der noch aufgearbeitet werden muss. Danke, Tilman Kleinjung, für diese Einzelheiten aus Rom.
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0: Willkommen zur Tagesschau in einfacher Sprache. Ich bin Michael Pawelitz. Und das sind unsere Nachrichten. Sexualisierte Gewalt an Kindern. Mehr Opfer. Bahn. Alkohol trinken an Bahnhöfen verboten. Iran und USA. Wieder Angriffe. Gewalt von Polizei. Proteste in Italien. Und nun zur ersten Nachricht. Sexualisierte Gewalt an Kindern. Mehr Opfer. Sexualisierte Gewalt an Kindern ist eine Straftat. Zum Beispiel, wenn Erwachsene Sex mit Kindern haben. Oder wenn Erwachsene Fotos oder Videos davon besitzen. Jetzt hat der Innenminister von Deutschland, Alexander Dobrindt, einen Bericht vorgestellt. Dobrindt ist auf dem Foto. In dem Bericht steht, mehr Kinder sind Opfer von sexualisierter Gewalt. Zu dem Thema zeigen wir jetzt einen Film.
1: Das ist eine Beratungsstelle in Berlin. Wenn Mädchen oder junge Frauen Opfer von sexualisierter Gewalt sind, dann können sie hier Hilfe holen. Diese Frau arbeitet bei der Beratungsstelle. Sie sagt, sexualisierte Gewalt im Internet wird mehr, zum Beispiel über Social Media. Oft sind Chatgruppen in der Schule ein Problem. Diese Mitarbeiterin sagt, Schüler schicken manchmal Fotos oder Videos von sexualisierter Gewalt herum. Das macht vielen Kindern und Jugendlichen Angst. Innenminister Dobrindt hat einen Bericht zu sexualisierter Gewalt an Kindern vorgestellt. Dobrindt sagt, sexualisierte Gewalt im Internet wird wahrscheinlich noch mehr. Das ist ein Problem, auch für die Polizei. Es ist nämlich schwierig, Täter im Internet zu fassen. Dobrindt will deshalb noch strengere Gesetze machen.
0: Und nun zur nächsten Nachricht. Bahn. Alkohol trinken an Bahnhöfen verboten. Ein Mitarbeiter von der Bahn ist am Freitag aus einem Zug gestürzt. Ein Mann hat den Mitarbeiter nämlich geschlagen und getreten. Der Mann war betrunken. Die Deutsche Bahn sagt jetzt, Alkohol trinken ist bald an allen Bahnhöfen verboten. Viele Menschen werden nämlich aggressiv von Alkohol, so wie der Mann am Freitag. Und das ist gefährlich für andere Reisende und für Mitarbeiter von der Bahn. Und nun zur nächsten Nachricht. Iran und USA. Wieder Angriffe. Iran und USA haben gesagt, es gibt eine Waffenruhe. Das heißt, wir machen eine Pause vom Krieg. Aber dann haben die Angriffe wieder angefangen. Auch jetzt gibt es wieder Attacken. Dazu zeigen wir einen kurzen Film. Flugzeuge von den USA greifen in Iran an. Die USA sagen, wir haben Gebäude von dem Militär attackiert. Die Länder Kuwait, Jordanien und Bahrain sagen, Iran hat dann Raketen auf uns geschossen. In den Ländern ist nämlich Militär von den USA. Und nun zur nächsten Nachricht. Gewalt von Polizei, Proteste in Italien. In der Stadt Bologna in Italien ist ein Mann gestorben. Er kommt aus Marokko und lebt schon lange in Italien. Die Polizei hat den Mann auf den Boden gedrückt, dann war der Mann tot. Viele Menschen in Italien sind deshalb wütend. In mehreren Städten waren Demonstrationen gegen Gewalt von Polizei. Dazu zeigen wir jetzt einen Film.
1: Hier ist die Demonstration in Bologna. Die Menschen sind traurig und wütend. Dieser Mann sagt, wir wollen wissen, was genau bei dem Einsatz von der Polizei passiert ist. Auf diesem Video sieht man, die Polizei drückt den Mann lange auf den

0: den Boden. Der Mann ruft Hilfe. Die Regierung von Italien verspricht, wir finden raus, was bei dem Einsatz passiert ist. Die Nichte von dem getöteten Mann sagt, ich will Gerechtigkeit für meinen Onkel. Wenn man bei der Polizei arbeitet, dann muss man Menschen schützen. Nach der Demonstration haben manche Demonstranten die Polizei angegriffen. Die Familie von dem getöteten Mann sagt, wir sind gegen solche Angriffe.
1: Und das waren unsere Nachrichten. Sexualisierte Gewalt an Kindern, mehr Opfer. Bahn, Alkohol trinken an Bahnhöfen verboten. Iran und USA, wieder Angriffe. Gewalt von Polizei, Proteste in Italien. Und jetzt kommt das Wetter. Oben im Norden gibt es viele Wolken, manchmal regnet oder gewittert es. Unten im Süden scheint die Sonne. Es werden 17 bis 28 Grad. Das war die Tagesschau in einfacher Sprache. Tschüss, bis zum nächsten Mal.

0: Und damit sind wir beim Tagesschau 24 Update. Und in der Tagesschau-Redaktion ist mein Kollege Kevin Poveska. Wir schauen jetzt noch mal in den Nahen Osten. Dort gehen die Angriffe von den USA auf Iran weiter. Wie ist da die aktuelle Entwicklung?
1: Ja, es hat jetzt in der 10. Nacht in Folge schwere US-Angriffe auf Iran gegeben. Wir können einmal auf die Bilder schauen, die das US-amerikanische Kommando im Nahen Osten CENTCOM veröffentlicht hat. Wir sehen hier Abschüsse. Und bei diesen Abschüssen, da soll es laut den Amerikanern um Ziele gegangen sein, die die Schifffahrt, die freie Schifffahrt in der Straße von Hormus gefährden. Dazu zählten nach Angaben der Amerikaner beispielsweise Luftverteidigungssysteme, Kommandozentralen, Startanlagen für Drohnen und auch Raketen. Iran hat Explosionen aus verschiedenen Bereichen des Landes gemeldet und auch bestätigt. US-Präsident Trump, der hatte mit Vergeltung gedroht, nachdem am Sonntag bei iranischen Angriffen ein weiterer US-amerikanischer Militärangehöriger getötet worden sei. Seit Februar sind jetzt mittlerweile 17 US-Militärangehörige bei iranischen Angriffen im Nahen Osten getötet worden.
0: Wie hat denn Iran auf diese neuerlichen US-Angriffe reagiert?
1: Ja, Iran hat mit Gegenangriffen auf US-Stützpunkte im Nahen Osten reagiert. Auch hier können wir einmal auf Bilder schauen. Die sind in dem Fall vom iranischen Militär veröffentlicht worden. Es sind verschiedene Raketenabschüsse hier gerade zu sehen. Ziel sind, wie gesagt, US-amerikanische Stützpunkte im Nahen Osten in verschiedenen Ländern. Es wurden beispielsweise Beschüsse in der Region Bahrain, Kuwait gemeldet. Hier sehen wir beispielsweise einmal Bilder aus Kuwait, wo ein Strom- und Entwasserungszentrum getroffen wurde. Hier beispielsweise eine Luftabwehr im Bahrain in dem Fall. Es war Rauch über dem Himmel. Das Außenministerium von Kuwait hat übrigens mittlerweile auch den iranischen Botschafter einbestellt. Es geht darum, dass laut Kuwait ein Angriff auf einen Tanker seitens Irans gegeben haben soll. Der Tanker, der ist unter der Flagge von Kuwait, war in der Straße von Hormus unterwegs und wurde dann im Nachhinein von Iran wohl beschossen. Mehrere Besatzungsmitglieder sollen dabei verletzt worden sein. Seit April gilt ja eigentlich eine Waffenruhe zwischen Amerika und Iran. In dem Fall ist es aber so, dass sie ja schon seit Wochen brüchig ist. Jetzt gibt es neue Vermittlungsansätze, beispielsweise von Ägypten, Katar oder auch Pakistan. Die Länder hätten jetzt einen Vorschlag an beide Seiten unterbreitet, nochmal eine 10-tägige Waffenruhe zu probieren. Eine Antwort von beiden Seiten steht aber noch aus.
0: Soweit das Neueste zum Iran-Krieg. Dann kommen wir nach Deutschland. Heute ist das Bundeslagebild Sexualdelikte zum Nachteil von Kindern und Jugendlichen des Bundeskriminalamts veröffentlicht worden. Die Zahl ist im Vergleich zu vor 5 Jahren gestiegen. Was geht aus dem Bericht hervor?
1: Genau, wir können einmal direkt auf Zahlen schauen, die du hast gerade angesprochen. Die Zahl der registrierten Fälle bei sexuellem Kindesmissbrauch, die ist gestiegen. Wir sehen jetzt hier die Gesamtzahl für das Jahr 2025, die liegt bei 17.126 erfassten Fällen. Beim Vorjahr sehen wir es, 16.354 Fälle in dem Fall. Und wenn wir jetzt mal ganz nach links schauen, 2021, da waren es

0: noch 15.507 Fälle. Also im Vergleich zu vor fünf Jahren ist die Zahl schon deutlich gestiegen. Die höchsten Fallzahlen, wenn wir mal auf die Bundesländer schauen, die gibt es übrigens in Nordrhein-Westfalen. Da sind es 4.544 Fälle in dem Fall. Das ist mehr als ein Viertel, wenn man das auf die Gesamtzahl im Bundesgebiet bezieht. Und zum Täterbild, da lässt sich noch sagen, dass es sich hauptsächlich um alleinhandelnde Männer handeln soll. Das geht aus dem Bericht hervor, der heute vorgestellt wurde. Und es soll auch, so geht es ebenfalls aus dem Bericht vor, eine hohe Dunkelziffer geben, weil eben nicht alle Straftaten auch wirklich zur Anzeige gebracht werden. Es sind natürlich nur hier erfasste Fälle, die dann auch eben zur Anzeige gebracht werden, in der Statistik dann aufgeführt. Und wir können noch mal, wir hatten es gerade schon kurz eingeblendet, auf eine zweite Statistik in dem Fall schauen. Da geht es eben um die Herstellung, Verbreitung und den Besitz von jugendpornografischen Inhalten. Und da ist die Zahl im Vergleich zum Vorjahr noch mal deutlich gestiegen. Wir sehen es hier 2025 und dann im Vergleich zu 2024, da ist ein Anstieg von 19,9% zu sehen. Und wenn man hier noch mal auf die Zahl von 2021 schaut, also noch mal weit zurückgeht, dann hat sich die Zahl mehr als verdoppelt.
1: Kevin, wo sehen die Behörden denn ein besonderes Gefahrenpotenzial?
0: Ja, ein neuer Schwerpunkt, der liegt wohl im digitalen Raum. Das geht auf jeden Fall hervor, denn bei der Verbreitung und vor allem bei der Verbreitung, dem Besitz und auch der Herstellung von jugendpornografischen Inhalten. Und ich sage mal das Stichwort KI bzw. KI-generierte Inhalte in dem Zusammenhang. Laut Bundesinnenminister Dobrindt ist davon auszugehen, dass das auch in Zukunft noch zunehmen wird. Der Grund, den sieht er dabei bei der geringen Hemmschwelle. Es sei eben einfach, jugendpornografische Inhalte zu erstellen und auch zu verbreiten im digitalen Raum. Und dagegen will jetzt sozusagen Gleiches mit Gleichem auch mit KI vorgehen. Wir hören mal rein, was er dazu sagt.
2: Wir nutzen auch da jetzt neue Möglichkeiten der künstlichen Intelligenz in der Materialauswertung, um sehr schnell Unterscheidungen zu bekommen zwischen bereits bekanntem Material, was verändert worden ist, und neuem Material, was hergestellt worden ist. Warum? Weil wir glauben, dass wir bei neuem Material möglicherweise noch aktive Missbrauchsfälle identifizieren können.
0: Das sind Fälle, die wohl laut Dobrindt auch sehr ernst genommen werden. Und die psychischen und auch emotionalen Folgen, die da eben davongetragen werden, die sollen vergleichbar mit den physischen Schäden sein von Menschen, die sexualisierte Gewalt erfahren.
1: Und wir schauen jetzt zum Schluss noch mal auf einen Fall, der Deutschland bewegt hat. Ein 45-Jähriger soll Ende Juni 6 Menschen in einer Mutter-Kind-Einrichtung in Stade erschossen haben. Danach saß der mutmaßliche Täter in Haft. Nun ist er dort gestorben. Was ist über die Umstände bekannt?
0: Es soll sich um Suizid handeln. Das hat das niedersächsische Justizministerium bekannt gegeben. Das sind die aktuellen Ermittlungen. Es gibt keine Hinweise, die auf ein Fremdeinwirken hinweisen würden. Der 45-Jährige, der war heute Morgen leblos in seiner Einzelzelle gefunden worden. Das geht aus einer Pressemitteilung hervor. Das Ganze bei einer Routinekontrolle. Aber als er gefunden wurde, soll er laut den offiziellen Angaben keine Körpertemperatur mehr gehabt haben. Ein Arzt hat dann kurze Zeit später den Tod durch Strangulation festgestellt. Also es ist davon auszugehen, dass er sich in seiner Zelle aufgehängt hat. Die Angehörigen des Täters und auch die Angehörigen der Opfer, die wurden bereits informiert, schon am frühen Morgen. Jetzt laufen natürlich die Ermittlungen, wie es dazu kommen konnte, dass er sich in seiner Zelle selbst aufgehängt hat.
1: Vielen Dank für das Update. Kevin Poweska in der Tagesschau-Redaktion.
0: Sehr gerne.
1: Kein Alkohol mehr in Bahnhöfen. Die Deutsche Bahn plant ein generelles Verbot und will damit die Sicherheit erhöhen. Hintergrund ist nach Darstellung des Unternehmens ein Vorfall vom Wochenende, als ein Bahnmitarbeiter in Baden-Württemberg schwer verletzt wurde. Der Tatverdächtige soll alkoholisiert gewesen sein. Die Details sind allerdings noch unklar. Ein Alkoholverbot galt bislang nur an einigen großen deutschen Bahnhöfen.
3: Der Hamburger Hauptbahnhof. Noch vor wenigen Jahren die Station mit den meisten Gewalttaten in Deutschland. Seit mehr als 2 Jahren gilt hier ein Alkoholverbot. In Kombination mit mehr Videoüberwachung und Sicherheitsstreifen sei die Kriminalität rückläufig, so die Innenbehörde. Viele Reisende begrüßen eine bundesweite Regelung.
4: Ich finde eigentlich, dass es eine gute Idee ist. Ich denke aber, da wird es auch Schwierigkeiten geben, wie man das umsetzen will. Also wie kontrolliert man das?
5: Wenn man viel am Bahnhof unterwegs ist, sieht man halt auch immer wieder Betrunkene. Dann ist es natürlich besser, wenn es keinen Alkohol gibt. Aber ob man damit diese Betrunkenen aus dem Bahnhof

0: Bereich verbannen kann, glaube ich nicht.
1: Die Deutsche Bahn will bis Mitte Oktober an allen rund 5.400 Bahnhöfen ein Alkoholkonsumverbot. An mehr als 30 gilt es bereits.
2: Wir erhoffen uns davon mehr Sicherheit an den Bahnhöfen, ein sicheres Gefühl für unsere Reisenden. Wir hören immer wieder, dass die Menschen sich das wünschen. Alkohol führt oft zu Konflikten, zu Belästigungen, zu Gewalt und damit machen wir jetzt Schluss.
1: Bundesinnenminister Dobrindt zeigt sich offen für die Idee, will aber zunächst mit der Bahnchefin über Details sprechen. Zustimmung kommt hingegen von den uniformierten Beamten.
3: Wir als Gewerkschaft der Polizei begrüßen das grundsätzlich, weil wir doch in der Vergangenheit immer wieder festgestellt haben, dass Alkohol gerade bei Gewaltdelikten gegenüber unseren Kollegen und Kolleginnen eine ganz große Rolle spielt.
1: Allein im vergangenen Jahr gab es knapp 28.000 Gewaltdelikte an deutschen Bahnhöfen. Kritiker bemängeln, Verbotszonen würden das Problem nicht beseitigen, sondern nur in die Umgebung verlagern. Zumal in Bahnhofsgastronomie und Zügen weiterhin Alkohol ausgeschenkt werden darf.
4: Am Wochenende war auf der Bahnstrecke zwischen Offenburg und Karlsruhe ein Streit um eine Ticketkontrolle offenbar eskaliert. Ein Bahnmitarbeiter stürzte dabei aus einem fahrenden Zug. Der festgenommene Tatverdächtige kam wieder auf freien Fuß. Das heute verkündete Alkoholverbot ist für die Deutsche Bahn daher ein Schritt einer Gesamtstrategie für mehr Sicherheit.
2: Wir machen unsere Bahnhöfe alkoholfrei, weil wir der Meinung sind, dann sind sie auch sicherer. Sicherheit hat für uns oberste Priorität. Und gerade nach den Ereignissen der vergangenen Woche haben wir es uns ganz klar vorgenommen, wir wollen die Bahnhöfe sicherer machen, aber auch unsere Reisenden, unsere eigenen Mitarbeitenden mehr schützen.
4: Vertiefen wir das Thema mit dem Verkehrsexperten des Südwestrundfunks, Frieda Kümmerer in Stuttgart. Ja, Frieda, was bezweckt die Bahn mit dem Alkoholkonsumverbot an Bahnhöfen?
5: Ja, da muss man, glaube ich, auf ein paar verschiedenen Ebenen das Ganze betrachten. Das eine ist natürlich eine Reaktion auf die Geschehnisse jetzt von vergangenen Freitag, aber auch auf die Geschehnisse in den vergangenen Monaten. In Rheinland-Pfalz ist ja auch ein Bahnmitarbeiter zu Tode gekommen durch Auseinandersetzungen. Und die Bahn muss und will jetzt zeigen, dass sie anpackt, dass sie Sachen angeht und auch den Bahnchefin Paller, die jetzt noch nicht so lange im Amt ist, will vermutlich auch einfach zeigen, ein weiter so wie bisher bei der Bahn, was sie auch immer verkündet, wird es nicht geben, eben auch auf dieser Ebene nicht geben. Und da ist das Alkoholverbot an Bahnhöfen eine Maßnahme, die die Bahn relativ schnell umsetzen kann, mit der man relativ schnell ein Zeichen setzen kann, auch an die Bevölkerung. Aber die zweite Ebene, und die ist meiner Meinung nach gar nicht so sehr zu unterschätzen. Das hat auch eine Signalwirkung oder soll auch eine Signalwirkung nach intern in die Bahn rein haben, weil man darf auch nicht vergessen, auch Bahnmitarbeitende hadern immer mehr mit dem Konzern, hadern auch mit Fehlentscheidungen, die in den letzten Jahren getroffen wurden. Und die Bahn muss gucken, dass ihre eigenen Mitarbeiter weiter hinter ihnen stehen und weiter den Konzern stützen. Und da sind solche Maßnahmen und solche Verkündungen von Maßnahmen eventuell genau auch ein Mittel, um auch intern zu signalisieren, wir ignorieren das nicht, wir sind auch für euch da und bitte, bitte haltet uns auch da den Rücken frei.
4: Dann schauen wir mal in die Praxis. An einigen Bahnhöfen wie in Frankfurt am Main und in Hamburg gilt ja bereits seit einiger Zeit ein Alkoholverbot. Welche Erfahrungen hat man da gemacht?
5: Also die Bahn sagt das auch heute in ihren Stellungnahmen sehr klar, positive Erfahrungen. Gerade in Hamburg, haben wir auch gerade im Beitrag gehört, sind die Konflikte runtergegangen. Es gibt noch einen anderen Grund, den die Bahn nennt, was man an Erfahrungen gemacht hat und der ist relativ, also vielleicht banal kann man dazu sagen, es hat natürlich auch, man hat weniger zu tun dann, wenn der Alkoholverbot gilt, weniger Müll, den man wegräumen muss, weniger Verschmutzungen. Das sind ja auch Sachen, die Bahnmitarbeiter aufhält, um ihrer eigentlichen Arbeit nachzugehen, wenn man diesen Sachen hinterherräumen muss. Es bleibt aber durchaus auch einfach abzuwarten, auch das klang gerade im Beispiel im Film an, ob das wirklich eine Lösung der Probleme ist oder ob das nicht eigentlich eher eine Verlagerung der Probleme an andere Orte ist. Und da denke ich, bleibt eine gewisse Grundskepsis, ob das sozusagen, ob die Bahn sich da womöglich nicht nur elegant eines Problems entledigt in Bahnhofsflächen.
4: Damit jetzt kein Missverständnis aufkommt, nur weil Alkohol in den Bahnhöfen nicht mehr getrunken werden soll, heißt das noch lange nicht, dass auch in den Zügen grundsätzlich ein Alkoholkonsumverbot gilt. In den Fernzügen verkauft die Bahn ja sogar selbst alkoholische Getränke in ihren Bordrestaurants und in den Regionalbahnen ist ja sowieso noch mal alles ganz anders. Was hat das mit dem Widerspruch auf sich? Warum gibt es da keine einheitliche Regelung?
5: Das ist genau der Punkt. Die Bahn sucht jetzt nach Lösungen, die sie schnell umsetzen kann. Und in den Bahnhöfen, zumindest in den meisten,

0: meisten Bahnhöfen in Deutschland ist die Deutsche Bahn selbst Hauseigentümerin. Das heißt, sie kann selbst bestimmen und Hausrecht durchsetzen und durchführen. Das kann sie aber in den Zügen, nicht in allen Zügen, weil nicht alle Züge gehören der Deutsche Bahn. Gerade im Nahverkehrssegment werden viele Züge von privaten Eisenbahnbetreibern betrieben. Und dazu kommt noch, dass viele der Regelungen, welche Hausregelungen es gilt in den Nahverkehrszügen, wiederum oft bei den Bestellern liegen, die die Nahverkehrszüge bestellen, also bei den Bundesländern oder bei den Verkehrsverbünden. Also man sieht, da kommt man sehr, sehr viel in eine vielschichtige Ebene, wenn es um Durchsetzung von Regelungen geht. Und das kann die Bahn schlichtweg nicht so schnell selbst. Das kann sie schon gar nicht alleine durchsetzen. Und das Zweite ist natürlich, im Fernverkehr profitiert die Bahn ja auch wiederum davon, weil sie ja eben in ihren Bordrestaurants Alkohol verkauft und auch verkaufen möchte. Da ist jetzt tatsächlich die Frage, ist das jetzt nur ein erster Schritt, um noch weitere Schritte einzuleiten? Oder ist das jetzt, wie ich es vorhin schon mal genannt habe, eben eine Signalwirkung, die man vor allem setzen möchte?
1: Wer gegen das Alkoholkonsumverbot verstößt, was sind die Konsequenzen?
0: Also erstmal möchte die Bahn vor allem darauf hinweisen. Also sie deutet so ein bisschen an, sobald es dann ab Oktober gilt, wird da jetzt noch nicht mit harter Hand durchgesetzt, sondern wird vor allem erstmal darauf hingewiesen. Aber tatsächlich, und da sind wir wieder beim Thema, die Bahn hat das Hausrecht. Das heißt, die kann auch da Verweise, Platzverweise durchsetzen und durchführen und die kann tatsächlich auch Hausverbote erteilen. Wenn Leute also an gewissen Bahnhöfen öfter auffällig werden und immer wieder dort gegen diese Regelung verstoßen, dann können die auch komplette Hausverbote dort erwirken und die dann durchsetzen lassen, zum Beispiel eben durch die Polizei. Das sind Maßnahmen, die die Bahn zumindest ankündigt, dass sie das machen wird. Ob sie die in der Konsequenz umsetzen kann, wird sich zeigen.
1: Frieda, ein Auslöser für dieses Alkoholkonsumverbot war ja der gewalttätige Angriff auf einen Bahnmitarbeiter am vergangenen Freitag in Baden-Württemberg, der schwer verletzt wurde. Was ist in dem Fall der neueste Stand?
0: Da wird es immer noch ermittelt. Die Staatsanwaltschaft ist dran, diesen Fall zu untersuchen. Es sah ja erst am Anfang so aus, dass der Bahnmitarbeiter gewaltsam aus dem Zug gestoßen wurde. An dieser Darstellung der Geschehnisse gibt es ja Zweifel. Dementsprechend ist auch der mutmaßliche Täter gar nicht in Untersuchungshaft dann geblieben. Das wird jetzt untersucht. Und was halt auch untersucht werden muss, ist, wie überhaupt so eine Tür so beschädigt werden konnte, dass so etwas passiert. Also das ist ganz klar, solche Türen von Züge, das darf nicht passieren und das muss untersucht werden, selbst wenn es Teile an den Türen sind und nicht die Tür selbst beschädigt wird. Es darf nicht vorkommen, dass selbst wenn Menschen mit voller Gewalt gegen eine Tür geworfen werden, dass die Tür dabei aufgeht und das muss jetzt untersucht werden.
1: Frieda Kümmerer in Stuttgart, vielen Dank für diese Informationen und Einordnungen. Und jetzt sprechen wir über die Perspektive der Fahrgäste mit Karl-Peter Naumann, Ehrenvorsitzender des Fahrgastverbandes Pro Bahn in Hamburg. Ich grüße Sie, Herr Naumann.
2: Schönen guten Tag.
1: Am Hamburger Hauptbahnhof gibt es bereits, wie auch an insgesamt etwa 30 großen deutschen Bahnhöfen, ein Alkoholkonsumverbot. Wie finden Sie das?
2: Das ist nicht schlecht, aber das löst das Problem natürlich nicht, zumal das Thema Alkohol ja auch mehr ist als nur das Trinken auf dem Bahnsteig oder im Zug.
1: Jetzt will die Bahn zwar ein Alkoholkonsumverbot an den etwa 5.400 Bahnhöfen in Deutschland etablieren, aber erlaubt bleibt der Alkoholkonsum in den Fernzügen. Da verkauft die Bahn ja sogar Alkohol in ihren eigenen Bordrestaurants. Und in den Regionalzügen heißt es, kommt drauf an, nämlich wo und mit wem man unterwegs ist. Was halten Sie von diesen Ausnahmen? Warum gibt es da keine einheitliche Lösung?
2: Ja, ich glaube, wir müssten uns alle jetzt mal hinsetzen und eine einheitliche Lösung für das Thema Alkohol im öffentlichen Verkehr erstellen. Das geht ja auch noch weiter. Wir haben ja auch in Hamburg ein Alkoholkonsumverbot in der U-Bahn. Auf den Fähren im Hafen, die auch öffentlicher Verkehr sind, gilt es nicht. Also hier braucht es eine einheitliche Regel, die bundesweit gilt. Und da ist sicherlich auch die Politik gefordert, hier einen entsprechenden Rahmen zu schaffen.
1: Eine weitere Ausnahme gibt es ja auch, und zwar an Bahnhöfen in den sogenannten lizenzierten Bahnhofsgastronomien. Da bleibt der Alkoholkonsum erlaubt. Was halten Sie davon?
2: Das lässt sich noch einigermaßen vertreten, denn dort sind ja meistens Menschen, die zum Essen eine Kleinigkeit trinken. Und das ist halt gesellschaftlich akzeptiert. Und solange das gesellschaftlich akzeptiert ist, wird man das auch kaum in solchen Bahnhofsgaststätten verbieten können. Zumal diese Bahnhofsgaststätten ja auch noch einen zweiten Aspekt haben. Sie

0: dann mit Hilfe der Polizei das Hausrecht durchsetzen kann. Und das ist etwas, was sicherlich gut ist. Wenn es im Hausrecht steht, dass ich keinen Alkohol trinken darf, dann habe ich eben eine Möglichkeit als Bahn, denjenigen des Platzes zu verweisen. Das ist schon mal ein Fortschritt gegenüber heute.
1: Das Alkoholkonsumverbot bringt aber auch eine gewisse Verantwortung der Bahnbediensteten mit sich. Stichwort Vorbildfunktion. Was erwarten Sie von den Bahnbeschäftigten?
0: Also ich glaube, das ist beim Thema Alkohol kein wirklich großes Problem. Die Zeiten, wo Bahnbedienstete im Dienst Alkohol trinken, das war ja früher gerade in Bayern üblich, dass in den Pausen dann Bier getrunken wurde. Das ist nicht der Fall. Das ist eher ein Problem bei den Rauchen, wenn sich Bahnbedienstete dann auch nicht an die Raucherzonen halten. Aber beim Alkohol sehe ich da eigentlich kein Problem, denn alkoholtrinkende Bahnmitarbeiter sehen wir eigentlich nicht.
1: Soweit zum Alkoholkonsumverbot. Was muss die Bahn denn aus Ihrer Sicht noch tun, um die Sicherheit der Fahrgäste und auch ihrer eigenen Beschäftigten zu erhöhen und sie vor Gewalttätern unter Alkoholeinfluss zu schützen?
0: Also wir brauchen sicherlich mehr Sicherheitspersonal und vor allen Dingen auch Bodycams. Es ist ja nachgewiesen, dass diese Bodycams, die Kameras, die dann das Gespräch mit dem Gegner, mit dem alkoholisierten Menschen aufzeichnen, dann auch tatsächlich zu einer Deeskalation beitragen können. Also insofern ist es sinnvoll, hier aufzurüsten. Und hier brauchen wir auch vernünftige gesetzliche Rahmenbedingungen, dass dies auch mit Tonaufzeichnung möglich ist, dass man weiß, wann ist es gestattet und wann ist es eben ein Eingriff in Persönlichkeitsrechte.
1: Sagt Karl-Peter Naumann, Ehrenvorsitzender des Fahrgastverbandes Pro Bahn. Ich danke Ihnen für dieses Gespräch.
0: Gerne doch.
1: Guten Abend, hier ist die Tagesschau in 100 Sekunden. Debatte über Leihmutterschaft nach Spanrückzug. Grünen-Fraktionschefin Hasselmann fordert eine neue Auseinandersetzung mit dem Thema. Bildungsministerin Prien von der CDU geht nicht davon aus, dass ihre Partei ihre ablehnende Haltung ändert. Die Linke verweist auf das Risiko, dass Leihmütter ausgebeutet werden. Der Chef des Ethikrats Frister fordert eine offene Debatte. Im Bereich Fortpflanzungsmedizin bestehe ein Modernisierungsstau. Wieder mehr Sexualstraftaten an Minderjährigen im vergangenen Jahr. Insgesamt registrierte die Polizei mehr als 18.300 Betroffene und damit einen Anstieg um 3,6% im Vergleich zu 2024. Das geht aus dem Lagebild hervor, das Bundesinnenminister Dobrindt, BKA-Chef Münch und die Missbrauchsbeauftragte des Bundes Klaus vorgestellt haben. Proteste in Italien nach Tod eines Einwanderers bei Polizeieinsatz. In Bologna versammelten sich mehrere tausend Menschen. Es kam zu Ausschreitungen, mindestens 11 Menschen wurden verletzt. Der Marokkaner war am Sonntag gestorben, als er von Polizeibeamten auf den Boden gedrückt wurde. Er hatte mehrfach um Hilfe gerufen. Warum er festgenommen wurde, ist unklar. Verdächtiger der Bluttat von Stade ist tot. Nach Angaben des niedersächsischen Justizministeriums wurde er leblos in seiner Zelle gefunden. Hinweise auf ein Fremdverschulden gebe es nicht. Der Mann soll Ende Juni 6 Menschen in einer Mutter-Kind-Einrichtung getötet haben. Hintergrund war nach bisherigen Erkenntnissen ein Sorgerechtsstreit um die Tochter des Verdächtigen. Deutsche Bahn plant bundesweites Alkoholverbot an Bahnhöfen. Künftig soll der Konsum von Wein, Bier und Spirituosen nur noch in der Bahnhofsgastronomie gestattet sein. Bahnchefin Paller sagte der Bild-Zeitung, Ziel seien mehr Ordnung und Sicherheit. Die neuen Regeln sollen bis Mitte Oktober umgesetzt werden. Das Wetter. Morgen von Norden her zeitweise dichte Wolken und gebietsweise Regen oder Schauer. Im Nordosten auch Gewitter. Im Süden noch länger sonnig und meist trocken. 17 bis 28 Grad. Nach dem Rücktritt von Unionsfraktionschef Spahn wird darüber diskutiert, ob Leihmutterschaften in Deutschland erlaubt werden sollten. Denn viele Paare mit unerfülltem Kinderwunsch weichen ins Ausland aus, wenn sie sich das leisten können. Dort ist die rechtliche Situation der Leihmutter aber nicht immer gesichert. In Deutschland wird die Elternschaft nur dann unter bestimmten Voraussetzungen anerkannt. Über all das fordern Ethiker nun eine Debatte.

0: Leihmutterschaft in Deutschland ist verboten. Nicht strafbar hingegen ist, eine Leihmutter im Ausland zu beauftragen. 2014 entschied der Bundesgerichtshof, dass die Wunscheltern in Deutschland als rechtliche Eltern anerkannt werden, wenn bestimmte Voraussetzungen erfüllt sind.
1: Dazu zählt unter anderem die mindestens von einem Wunschelternteil stammende genetische Verbindung zum Kind. Dazu zählt aber auch die Freiwilligkeit der Leihmutter.
0: Ein zentraler Kritikpunkt an der kommerziellen Leihmutterschaft bleibt allerdings, dass Frauen sich oft aus wirtschaftlicher Not dafür entscheiden. So Sigrid Graumann, Rektorin der Evangelischen Hochschule Bochum.
2: Für die kommerzielle Leihmutterschaft braucht es ein Wohlstandsgefälle zwischen privilegierten, wohlhabenden Menschen und prekär lebenden armen Frauen, die dazu genötigt sind, diese Dienstleistung gegen Geld anzubieten.
0: Auf der anderen Seite, so Verfassungsrechtlerin Frauke Brosius-Gersdorf, dürfe der Gesetzgeber Frauen nicht verbieten, ihren Körper für die Leihmutterschaft anzubieten, wenn sie sich aktiv dafür entscheiden. Wir haben ein Recht auf selbstbestimmtes Sterben, ein Recht auf Rauchen und Alkoholtrinken, auf Hochrisikosport. Deswegen sehe ich gute Gründe dafür, die Leihmutterschaft auch in Deutschland zu legalisieren. Eine wohl längst überfällige Diskussion zu Reproduktionsrechten, erklärt der Ethikrat.
3: Wir haben jetzt eigentlich eine Gesetzeslage auf der einen Seite und so eine etwas halbrechtlich abgesegnete Praxis auf der anderen Seite. Das müsste alles mal geklärt werden.
0: Doch ob es zu einer Gesetzesänderung kommt, ist derzeit nicht abzusehen.
4: Und meine Kollegin Damla Hegemolo hat über das Thema mit der Potsdamer Verfassungsrechtlerin Frauke Brosius-Gersdorf gesprochen. Sie hat sie gefragt, unter welchen Umständen die Leihmutterschaft in Deutschland möglich sein sollte.
5: Ja, das ist natürlich die Kernfrage, unter welchen Bedingungen. Also es ist erstmal so, dass das jetzige Verbot der Leihmutterschaft und erst recht der Eizellspende einfach in Grundrechte eingreift, in Grundrechte derjenigen Menschen, die aus eigenen Möglichkeiten kein Kind bekommen können, entweder aus medizinischen oder aus sozialen Gründen. Und für so einen Grundrechtseingriff braucht es immer einen Rechtfertigungsgrund. Und diesen Rechtfertigungsgrund kann ich nicht so recht sehen. Es sind weder Schutzpflichten des Staates für die Leihmütter, die das jetzige Verbot legitimieren, noch Schutzpflichten für das Kindeswohl, weil die aktuellen Studien einfach zeigen, dass das Kind eine ganz normale körperliche, geistig-seelische Entwicklung hat. Und natürlich, der Gesetzgeber, danach hatten Sie gefragt, muss die notwendigen Kehrungen zum Schutz der Frauen vor Ausbeutung, vor Druck, vor Zwang schaffen. Und das ist auch keine einfache, keine profane Aufgabe. Da kann man aber von anderen Ländern lernen. Aber wenn eine Frau sich dann gut informiert, selbstbestimmt, autonom dafür entscheidet, sei es aus altruistischen, sei es aus wirtschaftlichen Beweggründen, oft ist es in der Praxis so eine Gemengelage zwischen beiden, dann ist das eine autonome Entscheidung, dann ist das ihre Freiheit und dann darf der Staat das auch nicht ohne weiteres verbieten.
6: Das sind viele Punkte, die Sie angesprochen haben, auf die ich gerne einzeln eingehen möchte. Sie sprechen ja auch vom Grundrecht eben auf Familiengründung und dem Recht auf Selbstbestimmung. Aber trotzdem gibt es ja im Grundgesetz kein Recht auf Leihmutterschaft, dass eine andere Frau ein Kind für einen austrägt.
5: Genau, das ist völlig richtig. Aber darum geht es auch nicht. Es geht ja nicht darum, Frauen gegen ihren Willen zu bewegen, ein Kind für eine andere Frau auszutragen oder ihre Eizellen zu spenden. Wissen Sie, es ist so, wenn sich eine Frau freiwillig und autonom dafür entscheidet, und manche Frauen machen das, weil sie die Not im Freundes- oder Familienkreis sehen, andere Frauen machen das aus anderen Beweggründen, dann ist das ja nicht ein Anspruch Einzelner auf eine Eizellspende oder eine Leihmutterschaft eines anderen, sondern dann gibt es zwei Individuen, die Wunscheltern und diejenige Frau, die sich als Eizellspenderin oder Leihmutter freiwillig bereit erklärt. Und dann ist das ihre Freiheit, das zu tun. Und alles, was der Staat dann untersagt, und wir haben aktuell ein gesetzliches Verbot der Leihmutterschaft und auch der Eizellspende in Deutschland, obwohl die Samenspende erlaubt ist, dann ist das ein Grundrechtseingriff. Dieser Grundrechtseingriff muss gerechtfertigt sein. Dafür muss der Staat Gründe vorweisen können. Und die sehe ich aktuell nach der Studienlage, die wir so haben, weder im Schutz der Frau, schon gar nicht in ihrer Menschenwürde, wenn sie autonom und selbstbestimmt handelt, noch in dem natürlich sehr wichtigen Schutz des Kindes.
6: Wobei Sie haben zu Recht angesprochen, dass es keine Evidenz dafür gibt, dass die Kinder einen Schaden davon haben. Allerdings gibt es ja schon auch Kohortenstudien aus Kanada zum Beispiel, die sagen, dass bei Leihmüttern häufiger erstmals psychische Erkrankungen diagnostiziert wurden. Also die

0: Studie kann zwar nicht beweisen, dass die Leihmutterschaft dafür ursächlich war, und trotzdem müsste ja der Gesetzgeber auf dieses Risiko eingehen. Das heißt, wie müsste aus Ihrer Sicht dann der Gesetzgeber damit umgehen?
1: Genau, also ich glaube, man muss sehr gut unterscheiden zwischen den Konsequenzen, den Folgen der Leihmutterschaft für das Kind. Das haben Sie völlig richtig beschrieben. Leihmutterkinder entwickeln sich nach derzeitiger Studienlage körperlich, geistig, seelisch völlig normal. Das heißt, die alte Befürchtung des Gesetzgebers, dass die gespaltene Leihmutterschaft zu Identitätsproblemen beim Kind kommt, die gibt es so nicht bei einer guten gesetzlichen Ausgestaltung. Die Studienlage zu Leihmüttern, die ist vielleicht nicht so, wie wir sie uns wünschen würden, weil wir sie nur aus anderen Ländern haben. Und da sind es gar nicht so viele Studien. Es sind längst Studien, die wir haben. Und die zeigen auch ein bisschen unterschiedliches Bild, da haben Sie schon recht. Aber im Großen und Ganzen ist es so, dass natürlich eine Leihmutter medizinische Risiken hat. Die hat die Risiken der Schwangerschaft, der Geburt. Aber Studien, die Langzeitfolgen für ihre psychosoziale Entwicklung haben, dieses kenne ich so nicht. Was es gibt, vereinzelt und temporär, das muss der Gesetzgeber auch sehr ernst nehmen, ist die Schwierigkeit einzelner Leihmütter, sich nach der Geburt von dem Kind zu trennen. Deshalb ist, wenn die Leihmutterschaft legalisiert wird, halt die Ausgestaltung der Leihmutterschaft durch den Gesetzgeber so sehr, sehr wichtig, um Frauen eine autonome, selbstbestimmte Entscheidung darüber zu ermöglichen und um sie bestmöglich vor medizinischen Risiken und vor körperlichen und psychosozialen Beeinträchtigungen zu schützen. Aber nochmal, ja, also im Mittelpunkt unseres Grundgesetzes steht die Autonomie, die Freiheit des Menschen. Das prägt das Menschenbild des Grundgesetzes. Und wenn Frauen in Kenntnis aller Risiken und Belastungen, die mit einer Leihmutterschaft auf sie zukommt, sich für einen solchen Schritt entscheiden, dann darf der Staat ihnen das meines Erachtens nicht untersagen.
0: Damit sprechen Sie tatsächlich einen wichtigen Punkt an, diese emotionale und auch körperliche Bindung, weil ja niemand vor Geburt sicher wissen kann, wie sich eben die Übergabe des Kindes dann anfühlen wird. Was dann also, wenn sie ihre Entscheidung bereut? Sie sagen, das muss dann dementsprechend geklärt werden. Also gilt dann auch Selbstbestimmung bis dann zur Geburt? Oder was ist, wenn es ein paar Jahre später dann eintritt, dass man das bereut? Oder hat der Vertrag dann Vorrang?
1: Also das sind wirklich mit die schwierigsten Fragen, die dabei zu klären sind und über die die Gesellschaft und dann auch die Politik und der Gesetzgeber sehr gut diskutieren und nachdenken sollten. Da gibt es verschiedene Regelungsmöglichkeiten. Ich glaube, wir haben so im Wesentlichen zwei ganz große Schwierigkeiten, wenn die Leihmutterschaft legalisiert wird. Das eine Problem ist das, was Sie angesprochen haben. Wer wird nach der Geburt des Kindes rechtlich zu seinen Eltern? Wird es erstmal die Leihmutter und hat sie möglicherweise einen kurzen Zeitraum nach der Geburt noch das Recht, sich dafür zu entscheiden, das Kind zu behalten, oder werden das die Wunscheltern? Und die Leihmutter hat nicht das Recht, rechtliche Mutter des Kindes zu bleiben. Hochschwierige Fragen. Die Kommission zur reproduktiven Selbstbestimmung und Fortpflanzungsmedizin hat dazu einen Vorschlag gemacht, über den wir sehr intensiv nachdenken sollten und diskutieren sollten. Die zweite ungemein schwierige Frage ist, da kann man auch unterschiedlicher Auffassung zu sein, wenn die Leihmutterschaft legalisiert wird, sollte sie nur altruistisch gegen eine angemessene Aufwandsentschädigung zugelassen werden oder auch kommerziell gegen eine eher gewinnorientierte Bezahlung. Es gibt wirklich Argumente für beides. Ich persönlich habe die Neigung, dass man schon auch eine Bezahlung, eine kommerzielle Leihmutterschaft zulässt, einfach unter dem Gesichtspunkt, dass ich bei einer altruistischen Leihmutterschaft die Gefahr der Umgehung sehe und es auch wirklich problematisch finde, dass die Frau, die die größten Belastungen trägt, möglicherweise am schlechtesten entschädigt wird, während andere Kliniken, Vermittlungsagenturen daran verdienen.
0: Und ab wann wird dann bei einer altruistischen Entscheidung und bei einer Aufenthaltsentschädigung das Ganze denn ein Markt für Schwangerschaften?
1: Genau, das muss der Gesetzgeber genau ausgestalten. Ich meine, es gibt eine Reihe von Ländern, die haben die altruistische Leihmutterschaft zugelassen. Da beträgt so eine Aufwandsentschädigung so 10.000 bis 15.000 Euro ungefähr. Bei einer kommerziellen Leihmutterschaft wie in einzelnen Staaten der USA sind das schnell mal 70.000 bis 100.000 Dollar. Es kann auch mehr sein. Wichtig ist bei dieser Aufwandsentschädigung, dass sie wirklich angemessen ist, damit die Frau nicht am Ende wirklich leer ausgeht. Das heißt, nicht nur die finanziellen Aufwendungen abdeckt, auch sowas wie Erwerbseinbußen, Versicherungen, aber auch die körperlichen und psychosozialen Belastungen, die natürlich mit einer Leihmutterschaft verbunden sind, angemessen berücksichtigt. Und das so ins richtige Gewicht, Gleichgewicht zu bringen, wenn dem Gesetzgeber das gelingt, dann glaube ich, kann er einerseits die Freiheit, die Autonomie von Frauen, die sich selbstbestimmt für eine Leihmutterschaft entscheiden, schützen und andererseits die wichtigen Vorkehrungen dafür treffen, dass Frauen vor Zwang, vor Druck und vor wirtschaftlicher Ausbeutung geschützt werden und dass es nicht so einen Markt und einen Handel mit Eizellen und Leihmüttern gibt. Das muss natürlich unterbunden werden.
0: Wobei es dabei ja auch nicht nur immer um Geld geht. Teilweise kann es ja auch sein, dass man vielleicht jemandem helfen möchte, sich trotzdem unter Druck gesetzt fühlt. Also letztendlich besteht dann ja trotzdem ein Vertrags- und Erwartungsverhältnis zu Dritten. Was sagen Sie dann denjenigen, die Ihnen vorwerfen, dass Sie damit dann vielleicht auch diesen wirtschaftlichen und vor allem vertraglichen Druck unterschätzen, den das auch auf eine Frau haben kann?
1: Sie haben völlig recht. Oft ist es übrigens gar nicht so einseitig auszumachen, ob das jetzt altruistische, fremdnützige Überlegungen sind oder eigennützige. Wenn wir auf andere Länder schauen, ist es oft ein Motiv und Gemengelage. Aber wissen Sie, Sie müssen schon sehen, wenn eine Frau, und natürlich muss der Gesetzgeber dafür sorgen, dass Frauen diese Entscheidung sehr gut informiert treffen, dass sie über alle Risiken, Belastungen und Probleme, die mit einer Eizellspende und einer Leihmutterschaft verbunden sind, gut aufgeklärt sind. Diese Risiken und die Belastungen, die können dann trotzdem bleiben. Aber wenn sich eine Frau dann autonom und selbstbestimmt dafür entscheidet, dann trägt sie ja diese Risiken und diese Belastungen freiwillig. Und dann ist es ihre autonome Entscheidung und die sollte der Staat respektieren.
0: Soweit also die Worte und Haltung der Verfassungsrechtlerin Brosius-Gersdorf zur aktuellen Debatte um Leihmutterschaften. Ich danke Ihnen für Ihre Zeit.
1: Ich danke Ihnen auch sehr.
2: Die Folgen des Iran-Kriegs bleiben in Deutschland spürbar. Die Spritpreise sind wieder kräftig gestiegen. Das sorgt gerade jetzt zur Ferienzeit für reichlich Zähneknirschen an den Tankstellen. Denn Entlastung ist nicht in Sicht. Der staatliche Tankrabatt ist vor 3 Wochen ausgelaufen und eine neue Hilfsmaßnahme aus Berlin nicht geplant. Trübe Aussichten also für Autofahrer.
3: Es ist ein bitterer Moment. Julia Vetter muss tanken. Trotz hoher Spritpreise von mehr als 2 Euro den Liter. Jede Tankfüllung für die vierfache Mutter eine enorme finanzielle Belastung.
4: Mir bleibt nichts anderes übrig. Was soll ich machen? Arzttermine, wir fahren bald in die Kur, ich muss tanken.
3: Genauso geht es auch Kasim Kayum an der Zapfsäule nebendran. Für den Familienvater sind die hohen Preise jetzt kurz vor den Sommerferien besonders ärgerlich.
5: Man fährt weniger Auto, wir fahren mehr Fahrrad, wir fahren mehr Bahn. Aber ja, das Auto braucht man dann halt schon auch.
3: Weit wegfahren in den Sommerurlaub für den 37-Jährigen und seine Familie in diesem Jahr auch wegen der hohen Spritpreise nicht drin. Es sind Sorgen, die Tankstellenbetreiber Julian Jaspers derzeit häufig hört, vor allem seit dem Ende der Spritpreisbremse. Diese hat die Preise für Diesel und Benzin zwischen Mai und Juni gesenkt. Danach sind die Preise wieder gestiegen auf ein ähnliches Niveau wie zuvor und deutlich höher als in anderen europäischen Ländern. Neue Erleichterungen sind laut Bundesregierung derzeit nicht geplant. Der ADAC sieht auch das Kartellamt in der Pflicht.
6: Aktuell sehen wir das Preisniveau als zu hoch, was das Thema Rohöl und was die weltpolitische Lage angeht. Wie die Mineralölkonzerne ihre Preisgestaltung machen, entzieht sich unserer Kenntnis und müsste aus unserer Sicht definitiv überprüft werden.
3: Wenn Tanken zum Luxus wird, muss woanders gespart werden. So ist es auch bei Julia Vetter. Sie ist fertig mit Tanken, immerhin noch vor 12 Uhr. Denn dann wird der Sprit auch heute wieder deutlich teurer.
2: Die Steuereinnahmen von Bund und Ländern sind im ersten Halbjahr 2026 leicht gewachsen. Bis Ende Juni kamen sie nach Angaben des Bundesfinanzministeriums auf ein Plus von 0,8% im Vergleich zum Vorjahreszeitraum. Derzeit rechnet der Arbeitskreis Steuerschätzung für das Gesamtjahr noch mit einem Einnahmezuwachs von 1,2%. Laut IFO-Institut hänge aber weiterhin viel von der Konjunktur im zweiten Halbjahr ab. Für den Umstieg auf eine Wärmepumpe gibt es von heute an weniger staatliche Förderung. Das gilt aber natürlich nicht für Anträge, die schon bewilligt sind. Künftig kommt es auf das zu versteuernde Haushaltseinkommen an. Liegt es jährlich unter 30.000 Euro, werden 70% der Kosten erstattet. Bis zu 40.000 Euro sind es 60%. Bis 50.000 Euro gibt es 40%. Und darüber noch 30%. Zugleich sinkt die Obergrenze für die förderfähigen Kosten. Bisher lag sie bei 30.000 Euro, jetzt sind es

0: noch 28.000 und bis 2030 geht sie schrittweise herunter auf 22.000 Euro. Trotz des verschobenen Börsengangs des Panzerbauers KNDS möchte Bundesverteidigungsminister Pistorius den Einfluss der Bundesregierung im deutsch-französischen Gemeinschaftsunternehmen sichern. Das betonte er bei einem Besuch im KNDS-Werk in Kassel. KNDS sei einer der größten Auftragnehmer der Bundeswehr. Die Entscheidung, in den Konzern einzusteigen, sei daher zukunftssichernd für Technologien, Industrie, Arbeitsplätze und Standorte, so Pistorius. Im Rückblick auf den Mai hat das deutsche Gastgewerbe einen spürbaren Umsatzdämpfer erlitten. Die Unternehmen hatten deutlich weniger in der Kasse als noch im Mai 2025, wie das Statistische Bundesamt mitteilte. Mehr dazu von Ann-Kathrin Petri-Beck.
1: Hotels, Restaurants, die Gastronomie haben im Mai insgesamt deutlich weniger Geld verdient als noch im Jahr zuvor. Besonders stark traf es die Gastronomie. Da ist der Umsatzpreis bereinigt um 7% zurückgegangen. In der Hotellerie und bei anderen Beherbungsfirmen fiel das Minus etwas geringer aus. Dort sind die Umsätze real um 2,8% gesunken. Und dieser Umsatzrückgang hat in erster Linie mit den zahlreichen Krisen und Unsicherheiten zu tun. Das Gastgewerbe bekommt wie kaum eine andere Branche sehr früh zu spüren, dass die Menschen insgesamt weniger Geld ausgeben und an der einen oder anderen Stelle sparen. Denn viele Menschen leiden unter den hohen Lebenshaltungskosten für Alltägliches. Aber auch Freizeit ist teurer geworden. So hat sich zum Beispiel der Eintritt für einen Schwimmbadbesuch zuletzt verteuert, wie aktuelle Studien zeigen. Und dann kommen eben noch die gestiegenen Spritpreise hinzu, die vor allem Menschen belasten, die auf dem Land leben und viel mit dem Auto fahren müssen. Und dann macht sich auch die allgemein angespannte wirtschaftliche Lage bemerkbar. Die Unsicherheiten, die Stellenstreichungen, die wir vor allem in der Industrie erleben, all das bereitet den Menschen Sorgen. Und deshalb fordert auch der Deutsche Hotellerie- und Gastronomieverband DEHOGA auf Unterstützung. Doch die Bundesregierung hatte der Branche bereits unter die Arme gegriffen. Seit Jahresbeginn gilt der ermäßigte Mehrwertsteuersatz auf Speisen in der Gastronomie von 7% statt 19%. Und das macht man eben, um die Nachfrage in der Branche insgesamt wieder anzukurbeln.
0: Norwegen zieht immer mehr Urlauberinnen und Urlauber an. Doch der Tourismusboom hat seinen Preis. Deshalb dürfen besonders stark besuchte Gemeinden seit kurzem eine Tourismusabgabe einführen, um Kosten für Infrastruktur und Naturschutz mitzufinanzieren. Die Politik feiert die neue Regelung als Erfolg. Aus der Hotelbranche kommt Kritik.
2: Es ist eine einzigartige Landschaft. Unendliche Weite, hohe Berge, steile Felsen und Meer. Dazu viele kleine Städtchen mit den typisch skandinavischen Holzhäusern. Die Lofoten in Nordnorwegen. Jedes Jahr locken sie mehr als 1 Million Touristen an. Und die Zahl steigt weiter. Viele fahren mit dem Wohnwagen her, wollen ganz nah an der atemberaubenden Natur sein.
3: Norwegen war schon immer ein großes Mysterium, das erkundet werden wollte. Und jetzt hatten wir die Zeit und den Camper.
4: Wir möchten Norwegen auch mal ausprobieren und dann warte spontan in Sommerferien, ein bisschen der Hitze entkommen, Natur, Wandern, Ruhe.
2: Sie halten sich an die Regeln. Andere Touristen kommen den Einheimischen aber zu nah. Bauer Anders Nielsen ist inzwischen vor allem genervt. Sein Grundstück muss er absperren.
5: Wenn ich dieses Schild nicht aufhänge, stehen plötzlich 100 oder 200 Wohnwagen auf meinem Feld. Die Leute glauben, die Fläche werde nicht genutzt. Dann fahren sie einfach drauf und campen. Und dabei zerstören sie das Futter für unsere Tiere.
2: Besonders im Sommer wird es manchmal eng. Hunderte Autos und Wohnwagen versuchen vor seinem Feld aneinander vorbeizukommen.
5: Das hier ist doch gar nichts. Wenn es hier 25 Grad warm ist, dann ist hier vollständiges Chaos.
2: Die Lofoten haben sich dank ihrer milden Temperaturen im Sommer vom Geheimtipp zum Hotspot entwickelt.
5: Früher kamen hier nur ein paar deutsche Touristen. Das war völlig in Ordnung. Heute kommen die Menschen aus der ganzen Welt. Aus Asien, aus ganz Europa.

0: Viel Müll, volle Parkbuchten und zu enge Straßen, auf denen nur schwer mehrere große Wagen aneinander vorbeikommen. Die Infrastruktur hier auf den Lofoten kommt mit dem Touristenboom bisher nicht mit. Das sieht auch Hotelbesitzer Ula Chieset. Der Schreiner hat in den 90er Jahren angefangen, alte Fischerhütten zu Ferienwohnungen umzubauen.
1: Wir auf den Lofoten haben gelernt, gute Gastgeber zu sein. Früher haben wir hier hunderte Fischer über Wochen beherbergt. Deshalb sind wir seit jeher gewohnt, Menschen von außerhalb zu empfangen.
0: Doch inzwischen ist es selbst ihm zu viel geworden. Und das, obwohl er von den Touristen lebt.
1: Wir sind gerade mal 25.000 Menschen, die hier auf den Lofoten leben, aber haben inzwischen mehr als 1 Million Touristen im Jahr. Natürlich stellt uns das für große Herausforderungen. Wer diesen exklusiven und schönen Ort erleben möchte, soll deshalb ruhig einen Beitrag zahlen.
0: Die Kommunen in Norwegen dürfen jetzt deshalb eine Touristensteuer einführen. Bis zu 3% des Übernachtungspreises werden dann zusätzlich fällig. Erhoben wird der Betrag vermutlich aber erst ab Januar 2027. Denn die Kommunen müssen Konzepte vorlegen, dass das Geld tatsächlich in Infrastruktur für Touristen fließt. So wie hier. An diesem Wanderweg wurden erst vor kurzem Toiletten aufgestellt, damit die Touristen nicht mehr in die Büsche machen.
2: Wir haben uns sehr für die Steuer eingesetzt. Wir werden damit noch mehr Toiletten bauen. Außerdem wollen wir weitere Wanderwege anlegen und Parkplätze schaffen, damit sowohl Touristen als auch Einheimische genügend Parkmöglichkeiten haben.
0: Doch das neue Gesetz gilt nur für gebuchte Übernachtungen, zum Beispiel in Hotels oder Ferienwohnungen. Wildcamper, die sich nirgends anmelden, können nicht abgerechnet werden.
2: Wer auf einem Campingplatz übernachtet, wird zum Beispiel die Abgabe zahlen müssen. Wer dagegen mit seinem Wohnwagen auf einem öffentlichen Parkplatz steht oder zeltet, von dem können wir die Abgabe nicht verlangen.
0: Auf den Lofoten wird die Touristensteuer voraussichtlich ab Januar erhoben. Aber würden die 3% Preisaufschlag überhaupt viele aufhalten?
3: Ich würde alles zahlen, um das Nordkap zu sehen.
4: Bei Norwegen weiß man eh, dass es teuer wird. Da macht das keinen Unterschied.
1: Wir würden trotzdem kommen, einfach um mal was anderes zu sehen.
0: Abhalten dürfte die neue Steuer kaum jemanden. Bauer Anders Nielsen hofft trotzdem, dass durch die Steuer den Touristen bewusster wird, wir sind hier nur zu Gast.
3: Viele Touristen berufen sich auf das norwegische Jedermannsrecht. Aber das gibt es dafür, dass Menschen sich frei in der Natur bewegen und Beeren oder Pilze sammeln können. Es war nie dafür gedacht, dass Touristen auf Privatgrundstücken zelten und einfach machen, was sie wollen.
0: Die atemberaubende Natur hat die Lofoten zu einem Traumziel gemacht. Die neue Touristensteuer soll dabei helfen, dass Einheimische und Besucher in Zukunft gleichermaßen vom Tourismus profitieren.
5: Ein paar schöne Wetterwölkchen, ansonsten viel blauer Himmel. Das ist das, was wir heute fast überall erlebt haben. Es ist relativ ruhig, Hochdruck geprägt. Allerdings das ändert sich, weil nämlich ein Tiefdruckgebiet so ein bisschen seine Ausläufer, also seine Fühler nach Deutschland reinstreckt. Deswegen wird der morgige Tag schon etwas anders werden. Ja, zuallererst mal spürbar windiger. Darüber darf man reden, wenn wir in Norddeutschland teilweise stürmische Böen haben und es in Richtung Sturm geht. Also wenn der Wind uns ordentlich um die Nase weht. Das kommt natürlich weiterhin aus Nordosten, deswegen die Temperaturen dort noch mal so ein bisschen überschaubar. Und es kommen auch Wolken herein. Und diese Wolken, die bringen uns dann auch mal einen Schauer, teilweise auch ein Gewitter. Aber der Haken dabei ist, es ist eben nicht der flächige Landregen. Das, was die Natur an vielen Stellen tatsächlich bräuchte, das wäre ein nicht so intensiver Regen, der dafür aber mehrere Stunden anhält. Nicht so intensiv, dass der Boden Zeit hat, das Wasser aufzunehmen, längere Zeit andauernd, deswegen, dass auch mal eine ordentliche Menge Wasser im Boden ankommt. In einer Situation, wo wir im Westen Deutschlands, insbesondere in Nordrhein-Westfalen, an manchen Stellen die Situation haben, dass in diesem Juli noch kein einziger Tropfen Regen gefallen ist. Und heute ist der 21. Also 3 Wochen komplette Trockenheit. Das ist natürlich fatal für die Natur. Man kann bis in 2 Meter Tiefe gucken. An vielen Orten ist es da jetzt auch nicht mehr so übermäßig nass. Wir brauchen also Wassernachschub. Und jetzt schauen wir uns das Ganze mal an. Die nächsten 24 Stunden. Hier sehen wir den Tiefdruckeinfluss und die Wolken, die eben von Norden so ein bisschen hereindrücken. Das Hoch, das leicht abgedrängt wird. Im Süden Deutschlands hat es noch einen Effekt, aber ansonsten

0: Westen ist diese Wolkenwand das, was im Laufe der vor uns liegenden Nacht ein Thema ist. Ja, ansonsten ist der Himmel erstmal noch klar, das ein oder andere Nebelfeld bildet sich. Aber diese Wolken, die sich erst in der Nacht und dann auch morgen immer weiter südwärts ausbreiten und den ein oder anderen Schauer bringen, auch mal ein Gewitter. Die Nachttemperaturen am Alpenrand nur 6 Grad, Richtung Dresden die 12 und in Flensburg 16. Und die Tagestemperaturen dann 17 bis 20 Grad in Richtung Küsten. In der Südhälfte, da ist es sommerlich, sprich 25 Grad und mehr. In der Spitze sind es 28. Die weiteren Aussichten leicht wechselhaft, ein Hauch milder. Zurück nach Hamburg.
1: Und hier geht es weiter mit der 20 Uhr Ausgabe der Tagesschau, heute mit Thorsten Schröder. Direkt danach melden wir uns zurück mit dem Tagesschau 24 Top-Thema. Das ist heute das geplante Alkoholkonsumverbot in deutschen Bahnhöfen. Was ist das Ziel? Wo gibt es Widersprüche? Und wie will die Bahn das Verbot durchsetzen? Klären wir alles gleich um 20.15 Uhr. Ich freue mich auf Sie.
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1: Guten Abend, ich begrüße Sie zur Tagesschau. Nach dem Rücktritt von Unionsfraktionschef Spahn wird darüber diskutiert, ob Leihmutterschaften in Deutschland erlaubt werden sollten. Denn viele Paare mit unerfülltem Kinderwunsch weichen ins Ausland aus, wenn sie sich das leisten können. Dort ist aber die rechtliche Situation der Leihmutter nicht immer gesichert. In Deutschland wird die Elternschaft dann nur unter bestimmten Voraussetzungen anerkannt. Über all das fordern Ethiker nun eine offene Debatte.
2: Leihmutterschaft in Deutschland ist verboten. Nicht strafbar hingegen ist es, eine Leihmutter im Ausland zu beauftragen. 2014 entschied der Bundesgerichtshof, dass Wunscheltern in Deutschland als rechtliche Eltern anerkannt werden können. Dafür müssen jedoch bestimmte Voraussetzungen erfüllt sein, etwa die Verwendung eigener Ei- oder Samenzellen des Paares.
3: Dazu zählt unter anderem die mindestens von einem Wunschelternteil stammende genetische Verbindung zum Kind. Dazu zählt aber auch die Freiwilligkeit der Leihmutter.
2: Ein zentraler Kritikpunkt an der kommerziellen Leihmutterschaft bleibt allerdings, dass Frauen sich oft aus wirtschaftlicher Not dafür entscheiden. So Sigrid Graumann, Rektorin der Evangelischen Hochschule Bochum.
4: Für die kommerzielle Leihmutterschaft braucht es ein Wohlstandsgefälle zwischen privilegierten, wohlhabenden Menschen und prekär lebenden armen Frauen, die dazu genötigt sind, diese Dienstleistung gegen Geld anzubieten.
2: Auf der anderen Seite, so Verfassungsrechtlerin Frauke Brosius-Gersdorf, dürfe der Gesetzgeber Frauen nicht verbieten, ihren Körper für die Leihmutterschaft anzubieten, wenn sie

0: sich aktiv dafür entscheiden.
1: Im Mittelpunkt unseres Grundgesetzes steht die Autonomie, die Freiheit des Menschen. Und wenn Frauen in Kenntnis aller Risiken und Belastungen, die mit einer Leihmutterschaft auf sie zukommt, sich für einen solchen Schritt entscheiden, dann darf der Staat ihnen das meines Erachtens nicht untersagen.
0: Eine überfällige Diskussion zu Reproduktionsrechten, so der Vorsitzende des Ethikrats.
2: Wir haben jetzt eigentlich eine Gesetzeslage auf der einen Seite und so eine etwas halbrechtlich abgesegnete Praxis auf der anderen Seite. Das müsste alles mal geklärt werden.
0: Doch ob es zu einer Gesetzesänderung kommt, ist derzeit nicht abzusehen.
3: Es sind erschreckende Zahlen in einem Bericht des Bundeskriminalamts. Mehr als 20.000 Kinder und Jugendliche sind im vergangenen Jahr Opfer von sexuellem Missbrauch geworden. Ein Anstieg um fast 4% gegenüber 2024. Das BKA vermutet zudem eine hohe Dunkelziffer. Immer mehr Straftaten werden online begangen.
4: Hier beim Berliner Verein Wildwasser helfen sie Mädchen und jungen Frauen, die sexuellen Missbrauch erlebt haben. Die Beraterinnen möchten ihre eigenen Namen zur Sicherheit nicht nennen. Sie berichten von steigender sexualisierter Gewalt, zunehmend auch online. Mal ein Deepfake, häufig echte Aufnahmen.
5: Wir haben viel eher zu tun mit Videos, die kursieren, zum Beispiel an Schulen oder in Klassenchats oder mit Fotos. Auch mit Erpressung, die darüber erfolgt und großen Ängsten, die auch damit verbunden sind. Und einfach auch dieser Unkontrollierbarkeit, die das Internet so mit sich bringt.
4: Dramatisch nennt der Innenminister den Anstieg der Online-Delikte. Herausstechen die Fälle von Herstellung, Verbreitung und Besitz jugendpornografischer Inhalte. Waren es 2021 noch 5.105 Taten, stiegen sie 2025 auf mehr als 11.500.
6: Das ist für uns eine Herausforderung, die nach unserer Einschätzung in der kommenden Zeit noch stärker wird, weil eben künstliche Intelligenz es noch viel einfacher macht, eben jugendpornografische Inhalte zu erstellen.
4: Mit KI lassen sich leicht sexualisierte Bilder erstellen. Außerdem verschleiern Täter mit Hilfe der KI ihre Identität und bahnen online Kontakte an.
7: Und das eigentliche Ziel sind dann eben diese sexuellen Handlungen, zunächst per Chat, im Video oder eben bei physischen Treffen.
4: Um Täter online besser aufzuspüren, sei die Speicherpflicht für IP-Adressen wichtig, betont der Innenminister erneut und hofft, dass der Bundestag im Herbst zustimmt. Die Beraterinnen fordern mehr Gefahrenaufklärung und Hilfe für minderjährige Opfer. Ganz wichtig für sie, eine klare Haltung der gesamten Gesellschaft gegen sexualisierte Gewalt.
3: Seit in den USA wieder Präsident Trump regiert, ist vielen in Europa bewusst geworden, wie abhängig wir von amerikanischen Konzernen sind. Social Media, Cloud-Anwendungen, künstliche Intelligenz, für kaum etwas gibt es eigene europäische Lösungen. Das will die Schwarzgruppe ändern, die Muttergesellschaft der Handelsketten Lidl und Kaufland. Sie bietet anderen Unternehmen Datenverarbeitung als Service an. In der Nähe ihrer Zentrale bei Heilbronn eröffnete sie heute einen IT-Campus.
8: Ein Firmencampus fast wie im Silicon Valley. Mit guter Kantine und Fitnessstudio. Die Digitalsparte der Schwarzgruppe will Programmierer damit ins kleine Bad Friedrichshall locken und halten. Bis zu 5.500 Mitarbeiter sollen hier künstliche Intelligenz und Cloud-Dienste unter anderem für den Mittelstand weiterentwickeln.
9: Dieser Campus hier ist ein Magnet, heute schon, und wird es perspektivisch noch viel mehr. Wir ziehen hier beides zusammen an, ein Ökosystem, aber auch digitale Top-Talente, die zu uns kommen.
8: Schwarz Digits will vom Prozessor bis zum fertigen Programm alles in einer Hand behalten, baut dafür im brandenburgischen Lübbenau für 11 Milliarden Euro gerade auch ein eigenes Rechenzentrum und hofft, trotz hoher Stromkosten in Deutschland durch ein intelligentes Gesamtkonzept mithalten zu können. Rechenleistung gilt als Schlüssel im KI-Rennen. Auch hier sind die USA europaweit enteilt. Gleichzeitig will Europa unabhängiger werden von den US-Tech-Giganten. Zumindest dieses Ziel könne noch erreicht werden, sagen Experten, wenn Wirtschaft und Politik zusammenarbeiten.
10: Das bedeutet, die Politik sollte vernünftige Rahmenbedingungen schaffen, damit gemeinsam gegebenenfalls auch Anfangsinvestitionen tätigen, die dann aber mit Geldern aus der freien Wirtschaft gehebelt werden müssen.
8: Mit Schwarz in Bad Friedrichshall und Lübbenau geht nun ein Unternehmen aus der freien Wirtschaft in Vorleistung mit insgesamt schätzungsweise 14 Milliarden Euro. Die Investitionssumme ist auch eine Wette darauf,

0: dass Europa im KI-Rennen noch aufholen kann.
1: Der Nahostkonflikt weitet sich aus mit Folgen für den Ölexport. Die vom Iran unterstützten Houthi-Milizen im Jemen verkündeten eine Seeblockade gegen Saudi-Arabien. Sie warnten Reedereien davor, über das Rote Meer Häfen im Nachbarland anzulaufen. 6 Schiffe seien bereits zur Umkehr gezwungen worden. Infolge des Konflikts zwischen Iran und den USA ist bereits die Straße von Hormus für Öl- und Gastanker praktisch nicht befahrbar. Die gegenseitigen Angriffe beider Länder gehen weiter, ohne dass es Anzeichen für eine diplomatische Lösung gibt. Lange Zeit war es schwierig, direkt aus Iran zu berichten. Seit gestern ist unser Kollege Benjamin Weber in Teheran und zu ihm schalten wir jetzt. Wie ist die Atmosphäre in der Stadt in Zeiten des Krieges?
2: Also vordergründig herrscht Alltag in Teheran, wenn auch sehr angespannt. Gerade jetzt in den Abendstunden muss man sagen, spürt man bei den Menschen schon, dass sie Angst haben und sich fragen, wo werden die USA heute Nacht wieder angreifen? Dieser Krieg hat Teheran die Hauptstadt noch nicht erreicht. Wir haben heute mit vielen Leuten gesprochen, die genau das fürchten. Und das ist natürlich eine große Unsicherheit, die die Menschen hier auch sehr belastet. Gleichzeitig muss man auch sagen, in den Abendstunden sieht man auch sehr viele Anhänger der Islamischen Republik, die an vielen Plätzen hier feiern und demonstrieren und quasi durchhalten im Krieg propagieren.
1: Im Konflikt mit den USA ist gerade kein Ende erkennbar. Wie könnte er aus Sicht Irans beigelegt werden?
2: Also die iranische Perspektive oder Strategie ist meiner Ansicht nach, dass man versucht, mit militärischen Gegenschlägen den Preis für die USA so hochzutreiben, dass die USA sich dazu gezwungen sehen, zurück an den Verhandlungstisch zu kommen. Das scheint ihnen zumindest zwischendurch auch ganz gut zu gelingen, den Iranern. Wir haben ja in Jordanien gesehen, da sind ja US-Soldaten gestorben in den letzten Tagen. Aber natürlich birgt das auch das Risiko einer erneuten Eskalation dieses großen Konflikts. Jetzt gibt es immer mal wieder auch Signale der Diplomatie, 10 Tage, Waffenstillstand liegt ja da auf dem Tisch. Und der iranische Innenminister ist in Pakistan beim Vermittlerstaat, aber das ist zum jetzigen Zeitpunkt offen, ob da was bei rauskommt.
1: Informationen von Benjamin Weber, vielen Dank. Die Folgen der verfahrenen Lage am Golf bleiben auch in Deutschland spürbar. Die Spritpreise sind wieder kräftig gestiegen. Gerade jetzt zur Ferienzeit sorgt das für reichlich Zähneknirschen an den Tankstellen. Denn Entlastung ist nicht in Sicht. Der staatliche Tankrabatt ist vor 3 Wochen ausgelaufen und neue Hilfen aus Berlin sind nicht geplant. Trübe Aussichten also für Autofahrer.
3: Es ist ein bitterer Moment. Julia Vetter muss tanken. Trotz hoher Spritpreise von mehr als 2 Euro den Liter an dieser Stuttgarter Tankstelle. Jede Tankfüllung für die vierfache Mutter eine enorme finanzielle Belastung.
4: Mir bleibt nichts anderes übrig. Was soll ich machen? Arzttermine, wir fahren bald in die Kur. Ich muss tanken.
3: Genauso geht es auch Kasim Kayum an der Zapfsäule nebendran. Für den Familienvater sind die hohen Preise jetzt kurz vor den Sommerferien besonders ärgerlich.
5: Man fährt weniger Auto, wir fahren mehr Fahrrad, wir fahren mehr Bahn. Aber ja, das Auto braucht man dann halt schon auch.
3: Weit wegfahren in den Sommerurlaub für den 37-Jährigen und seine Familie in diesem Jahr auch wegen der hohen Spritpreise nicht drin. Es sind Sorgen, die Tankstellenbetreiber Julian Jaspers derzeit häufig hört. Vor allem seit dem Ende der Spritpreisbremse. Diese hat die Preise für Diesel und Benzin zwischen Mai und Juni gesenkt. Danach sind die Preise wieder gestiegen auf ein ähnliches Niveau wie zuvor und deutlich höher als in anderen europäischen Ländern. Neue Erleichterungen sind laut Bundesregierung derzeit nicht geplant. Der ADAC sieht auch das Kartellamt in der Pflicht.
6: Aktuell sehen wir das Preisniveau als zu hoch, was das Thema Rohöl und was die weltpolitische Lage angeht. Wie die Mineralölkonzerne ihre Preisgestaltung machen, entzieht sich unserer Kenntnis und müsste aus unserer Sicht definitiv überprüft werden.
3: Wenn Tanken zum Luxus wird, muss woanders gespart werden. So ist es auch bei Julia Vetter. Sie ist fertig mit Tanken, immerhin noch vor 12 Uhr. Denn dann wird der Sprit auch heute wieder deutlich teurer.
1: Für den Umstieg auf eine Wärmepumpe gibt es von heute an weniger staatliche Förderungen. Das gilt aber natürlich nicht für Anträge, die schon bewilligt sind. Künftig kommt es auf das zu versteuernde Haushaltseinkommen an. Liegt es jährlich unter 30.000 Euro, werden 70% der Kosten erstattet. Bei bis zu 40.000 Euro sind es 60%, bis 50.000 Euro gibt es 40% und darüber noch 30%. Zugleich sinken bis 2030 in mehreren Schritten die Höchstbeträge für die Förderung. Gut 3 Wochen ist es her, dass

0: Im niedersächsischen Stade 6 Beschäftigte einer Jugendhilfeeinrichtung erschossen wurden. Hintergrund war ein Sorgerechtsstreit. Der mutmaßliche Täter hat sich jetzt in der Untersuchungshaft das Leben genommen. Erst gestern war bekannt geworden, dass gegen den Verdächtigen auch in der Türkei ein Haftbefehl vorliegt. Kein Alkohol mehr in Bahnhöfen. Die Deutsche Bahn plant ein generelles Verbot und will damit die Sicherheit erhöhen. Hintergrund ist nach Darstellung des Unternehmens ein Vorfall vom Wochenende, als ein Fahrkartenkontrolleur in Baden-Württemberg schwer verletzt wurde. Der Tatverdächtige soll alkoholisiert gewesen sein. Die Details sind allerdings noch unklar. Ein Alkoholverbot galt bislang nur an einigen großen deutschen Bahnhöfen.
1: Der Hamburger Hauptbahnhof. Noch vor wenigen Jahren die Station mit den meisten Gewalttaten in Deutschland. Seit mehr als 2 Jahren gilt hier ein Alkoholverbot. In Kombination mit mehr Videoüberwachung und Sicherheitsstreifen sei die Kriminalität rückläufig, so die Innenbehörde. Viele Reisende begrüßen eine bundesweite Regelung.
2: Ich finde eigentlich, dass es eine gute Idee ist. Ich denke aber, da wird es auch Schwierigkeiten geben, wie man das umsetzen will. Also wie kontrolliert man das?
3: Wenn man viel am Bahnhof unterwegs ist, sieht man halt auch immer wieder Betrunkene. Dann ist es natürlich besser, wenn es keinen Alkohol gibt. Aber ob man damit diese Betrunkenen aus dem Bahnhofsbereich verbannen kann, glaube ich nicht.
1: Die Deutsche Bahn will bis Mitte Oktober an allen rund 5.400 Bahnhöfen ein Alkoholkonsumverbot. An mehr als 30 gilt es bereits und muss in erster Linie von der Bahn selbst durchgesetzt werden.
4: Wir erhoffen uns davon mehr Sicherheit an den Bahnhöfen, ein sicheres Gefühl für unsere Reisenden. Wir hören immer wieder, dass die Menschen sich das wünschen. Alkohol führt oft zu Konflikten, zu Belästigungen, zu Gewalt und damit machen wir jetzt Schluss.
1: Bundesinnenminister Dobrindt zeigt sich offen für die Idee, will aber zunächst mit der Bahnchefin über Details sprechen. Zustimmung kommt von den uniformierten Beamten.
5: Wir als Gewerkschaft der Polizei begrüßen das grundsätzlich, weil wir doch in der Vergangenheit immer wieder festgestellt haben, dass Alkohol gerade bei Gewaltdelikten gegenüber unseren Kollegen und Kolleginnen eine ganz große Rolle spielt.
1: Allein im vergangenen Jahr gab es knapp 28.000 Gewaltdelikte an deutschen Bahnhöfen. Kritiker bemängeln, Verbotszonen würden das Problem nicht beseitigen, sondern nur in die Umgebung verlagern. Zumal in Bahnhofsgastronomie und Zügen weiter Alkohol ausgeschenkt werden darf.
0: Bei der Tour de France hat Florian Lipowitz auf einen Podiumsplatz gehofft, nachdem er im vorigen Jahr Dritter geworden war. Doch heute musste er nach einem Sturz aufgeben. Beim Einzelzeitfahren am Genfer See rutschte Lipowitz in einer Kurve das Vorderrad weg und er verletzte sich. Die Etappe gewann sein Teamkollege Remco Evenepoel. In der Gesamtwertung führt weiterhin Tadej Pogacar. Und nun die Wettervorhersage für morgen, Mittwoch, den 22. Juli.
6: Hoher Luftdruck über dem Atlantik, Tiefdruckgebiete über dem Nordosten. Dazwischen fließt weiter recht kühle Luft zu uns und im Norden wird es windig. Die Nacht beginnt oft sternenklar, später ziehen im Norden Wolken auf, die in Küstennähe etwas Regen bringen. Im Süden morgen wieder sonnig, während sich die Wolken aus dem Norden ausbreiten. Regional wird es nass, im Nordosten sind auch einzelne Gewitter möglich. Am Nachmittag lockert es im Norden wieder öfter auf. In einigen Berglagen heute Nacht wieder nur einstellige Werte, milde 16 oder 15 Grad, dagegen an der See, wo es morgen bei unter 20 Grad recht frisch bleibt. Im Süden und Südwesten wieder sommerliche Werte. Auch Donnerstag teilweise windig, dazu mal Sonne, mal Wolken, im Osten sowie am Alpenrand einzelne Schauer und Gewitter. In den folgenden Tagen erwartet uns ähnliches Wetter, es wird aber wieder wärmer.
7: Man fühlt sich unsicherer, wenn vor allen Dingen abends halt sehr viel Alkohol konsumiert wird an Bahnhöfen. Deswegen habe ich da auch eher nicht so gute Erfahrungen gemacht. Und ich denke schon, dass das eigentlich dann sinnvoll wäre, vor allen Dingen für die Sicherheit.
8: Die Frage stellt sich halt immer, ob es eingehalten werden kann. Wer kontrolliert es?
9: Das wird schwieriger sein, das durchzusetzen, aber man hofft aufs Beste.
10: Ich finde das ganz gut, weil einfach die Leute ja andere Orte und Lokale haben, um den Alkohol da zu konsumieren.
11: Wenn man auf Mannschaftsfahrt ist, klar, dann hat man natürlich sein Bier mal dabei. Also grundsätzlich bin ich aber dafür. Weil man kann das ja nicht unterscheiden, ne? Wer sich noch benehmen kann und wer nicht.
2: Ich finde eigentlich, dass es eine gute Idee ist. Ich denke aber, da wird es auch Schwierigkeiten geben, wie man das umsetzen will. Also wie kontrolliert man das?
12: Naja, nicht ganz so schön. Ich habe gerade einen Schnaps getrunken.
2: Ja?
12: Ja, aber man darf es nicht übertreiben. Das sehe ich ein.
3: Wenn man viel am Bahnhof unterwegs ist, sieht man halt auch immer wieder Betrunkene. Dann ist es natürlich besser, wenn es keinen Alkohol gibt. Aber ob man damit diese Betrunkenen aus dem Bahnhofsbereich verbannen kann, glaube ich nicht.
13: stimmen zum geplanten Alkoholkonsumverbot der Deutschen Bahn. Und damit guten Abend und herzlich willkommen zum Tagesschau 24 Top-Thema. Ja, an vielen Großstadtbahnhöfen wie in Köln und Hamburg gibt es bereits ein Alkoholkonsumverbot. In Hamburg mit mehr als 530.000 Reisenden am Tag, Deutschlands meistfrequentierter Bahnhof, gibt es sogar 24/7 sogenannte Quattro-Streifen, bestehend aus Vertretern der Landespolizei, der Bundespolizei, der DB Sicherheit und der Hamburger U-Bahn-Wache. Kontrollen, ob das Verbot auch eingehalten wird und die Umsetzung des Verbots sollen so gewährleistet sein. Aber wie sieht das Ganze auf einem Regionalbahnhof aus? Denn die Großzahl der etwa 5.400 Bahnhöfe sind kleinere Haltepunkte mit vergleichsweise wenig Fahrgästen und Zügen. Wir haben uns umgehört in Niedersachsen am Bahnhof Hude in der Nähe von Bremen.
14: Damit ist bald Schluss. Beim Warten auf den Zug noch ein Bierchen trinken, ab dem 15. Oktober auf allen Bahnhöfen in Deutschland verboten. Auf großen und auf kleinen.
15: Muss ja nicht unbedingt an Bahnhöfen sein. Kann man an Kneipen gehen oder so.
16: Es geht ja darum, dass nicht getrunken wird am Bahnhof. Dass sie besoffen sind, wenn sie zum Bahnhof kommen, das ist, glaube ich, zu akzeptieren.
17: Ich sehe hier nie viele, die trinken. Wir machen auch schon mal Frauenreisen und dergleichen. Dann trinkt man morgens seinen Sekt. Und ich denke auch mal, dass das in Ordnung bleiben sollte. Auf größeren Bahnhöfen könnte ich mir vorstellen, dass es da Probleme gibt.
14: Ob groß, ob klein, die ersten Erfahrungen der Deutschen Bahn sind gut. Denn an 30 deutschen Bahnhöfen gibt es bereits Alkoholverbote.
18: Was wir nicht wollen, ist, dass an den Bahnhöfen sich getroffen wird und Bier konsumiert wird oder auch stärkeren Alkohol. Das sind mögliche Ursachen für Konflikte, für Gewalt, Übergriffe. Und damit wollen wir jetzt Schluss machen. Deswegen ein ganz klares Alkoholkonsumverbot für alle Bahnhöfe. Wir haben sehr gute Erfahrungen gemacht und darauf bauen wir jetzt auf.
14: Die Deutsche Bahn macht mit dem Verbot von ihrem Hausrecht Gebrauch. Bei dessen Umsetzung kommt aber auch die Polizei ins Spiel.
19: Die Polizei würde in dem Fall unterstützend tätig werden und würde die Bahn dann unterstützen bei den Platzverweisen und auch bei der Durchsetzung der Hausverbote. Aber das würde sicherlich einen erheblichen Aufwand mit sich bringen.
14: Dass überhaupt Betrunkene in die Bahnhöfe kommen, verhindert die neue Regel wohl nicht. Die Bahnhofsgastronomie beispielsweise ist vom Verbot nicht betroffen. Und auch in den Fernverkehrszügen der Bahn kann weiterhin Alkohol gekauft werden.
20: Es ändert sich tatsächlich nicht wahnsinnig viel. Sie können nur im Bahnhof außerhalb der Gastronomie selber keinen Alkohol mehr zu sich nehmen. Wobei, ehrlicherweise, das ist ein Randphänomen, dass man sich auf dem Bahnsteig besäuft.
14: Was sich ziemlich sicher ändert, wird das Verbot durchgesetzt, gibt es weniger Müll auf den Bahnhöfen. Und das ist ja auch schon mal was.
13: Am Wochenende war auf der Bahnstrecke zwischen Offenburg und Karlsruhe ein Streit um eine Ticketkontrolle offenbar eskaliert. Ein Bahnmitarbeiter stürzte dabei aus einem fahrenden Zug. Der festgenommene Tatverdächtige kam wieder auf freien Fuß. Das heute verkündete Alkoholverbot ist für die Deutsche Bahn daher ein Schritt einer Gesamtstrategie für mehr Sicherheit.
18: Wir machen unsere Bahnhöfe alkoholfrei, weil wir der Meinung sind, dann sind sie auch sicherer. Sicherheit hat für uns oberste Priorität. Und gerade nach den Ereignissen der vergangenen Woche haben wir es uns ganz klar vorgenommen. Wir wollen die Bahnhöfe sicherer machen, aber auch unsere Reisenden, unsere eigenen Mitarbeitenden mehr schützen.
13: Vertiefen wir das Thema mit dem Verkehrsexperten des Südwestrundfunks, Frieda Kümmerer in Stuttgart. Ja, Frieda, was bezweckt die Bahn mit dem Alkoholkonsumverbot an Bahnhöfen?
21: Ja, da muss man, glaube ich, auf ein paar verschiedenen Ebenen das Ganze betrachten. Das eine ist natürlich eine Reaktion auf die Geschehnisse jetzt von vergangenen Freitag, aber auch auf die Geschehnisse in den vergangenen Monaten. In Rheinland-Pfalz ist ja auch ein Bahnmitarbeiter zu Tode gekommen durch Auseinandersetzungen. Und die Bahn muss und will jetzt zeigen, dass sie anpackt, dass sie Sachen angeht. Und auch die Bahnchefin Paller, die jetzt noch nicht so lange im Amt ist, will vermutlich auch einfach zeigen, ein weiter so wie bisher bei der Bahn, was sie auch immer verkündet, wird es nicht geben, eben auch auf dieser Ebene nicht geben. Und da ist das Alkoholverbot an Bahnhöfen eine Maßnahme, die die Bahn relativ schnell umsetzen kann, mit der man relativ schnell ein Zeichen setzen kann, auch an die Bevölkerung. Aber die zweite Ebene, und die ist meiner Meinung nach gar nicht so sehr zu unterschätzen. Das hat auch eine Signalwirkung oder soll auch eine Signalwirkung nach intern in die Bahn rein haben, weil man darf auch nicht vergessen, auch Bahnmitarbeitende hadern immer mehr mit dem Konzern, hadern auch mit Fehlentscheidungen, die in den letzten Jahren getroffen wurden, und die Bahn muss gucken, dass ihre eigenen

0: erschreckenden Mitarbeiter weiter hinter ihnen stehen und weiter den Konzern stützen. Und da sind solche Maßnahmen und solche Verkündungen von Maßnahmen eventuell genau auch ein Mittel, um auch intern zu signalisieren, wir ignorieren das nicht, wir sind auch für euch da und bitte, bitte haltet uns auch da den Rücken frei.
1: Damit jetzt kein Missverständnis aufkommt, nur weil Alkohol in den Bahnhöfen nicht mehr getrunken werden soll, heißt das noch lange nicht, dass auch in den Zügen grundsätzlich ein Alkoholkonsumverbot gilt. In den Fernzügen verkauft die Bahn ja sogar selbst alkoholische Getränke in ihren Bordrestaurants und in den Regionalbahnen ist ja sowieso noch mal alles ganz anders. Was hat das mit dem Widerspruch auf sich? Warum gibt es da keine einheitliche Regelung?
0: Das ist genau der Punkt. Die Bahn sucht jetzt nach Lösungen, die sie schnell umsetzen kann. Und in den Bahnhöfen, zumindest in den meisten Bahnhöfen in Deutschland, ist die Deutsche Bahn selbst Hauseigentümerin. Das heißt, sie kann selbst bestimmen und Hausrecht durchsetzen und durchführen. Das kann sie aber in den Zügen, nicht in allen Zügen, weil nicht alle Züge gehören der Deutsche Bahn. Gerade im Nahverkehrssegment werden viele Züge von privaten Eisenbahnbetreibern betrieben. Und dazu kommt noch, dass viele der Regelungen, welche Hausregelungen es gilt in den Nahverkehrszügen wiederum oft bei den Bestellern liegen, die die Nahverkehrszüge bestellen, also bei den Bundesländern oder bei den Verkehrsverbünden. Also man sieht, da kommt man sehr, sehr viel in eine vielschichtige Ebene, wenn es um Durchsetzung von Regelungen geht. Und das kann die Bahn schlichtweg nicht so schnell selbst. Das kann sie schon gar nicht alleine durchsetzen. Und das Zweite ist natürlich, im Fernverkehr profitiert die Bahn ja auch wiederum davon, weil sie ja eben in ihren Bordrestaurants Alkohol verkauft und auch verkaufen möchte. Da ist jetzt tatsächlich die Frage, ist das jetzt nur ein erster Schritt, um noch weitere Schritte einzuleiten? Oder ist das jetzt, wie ich es vorhin schon mal genannt habe, eben eine Signalwirkung, die man vor allem setzen möchte?
1: Wer gegen das Alkoholkonsumverbot verstößt, was sind die Konsequenzen?
0: Also erstmal möchte die Bahn vor allem darauf hinweisen. Also sie deutet so ein bisschen an, sobald es dann ab Oktober gilt, wird da jetzt noch nicht mit harter Hand durchgesetzt, sondern wird vor allem erstmal darauf hingewiesen. Aber tatsächlich, und da sind wir wieder beim Thema, die Bahn hat das Hausrecht. Das heißt, die kann auch da Verweise, Platzverweise durchsetzen und durchführen. Und die kann tatsächlich auch Hausverbote erteilen, wenn Leute also an gewissen Bahnhöfen öfter auffällig werden und immer wieder dort gegen diese Regelung verstoßen. Dann können die auch komplette Hausverbote dort erwirken und die dann durchsetzen lassen, zum Beispiel eben durch die Polizei. Das sind Maßnahmen, die die Bahn zumindest ankündigt, dass sie das machen wird. Ob sie die in der Konsequenz umsetzen kann, wird sich zeigen.
1: Frieda, ein Auslöser für dieses Alkoholkonsumverbot war ja der gewalttätige Angriff auf einen Bahnmitarbeiter am vergangenen Freitag in Baden-Württemberg, der schwer verletzt wurde. Was ist in dem Fall der neueste Stand?
0: Da wird es immer noch ermittelt. Die Staatsanwaltschaft ist dran, diesen Fall zu untersuchen. Es sah ja erst am Anfang so aus, dass der Bahnmitarbeiter gewaltsam aus dem Zug gestoßen wurde. An dieser Darstellung der Geschehnisse gibt es ja Zweifel. Dementsprechend ist auch der mutmaßliche Täter gar nicht in Untersuchungshaft dann geblieben. Das wird jetzt untersucht. Und was halt auch untersucht werden muss, ist, wie überhaupt so eine Tür so beschädigt werden konnte, dass so etwas passiert. Also das ist ganz klar, solche Türen von Züge, das darf nicht passieren und das muss untersucht werden, selbst wenn es Teile an den Türen sind und nicht die Tür selbst beschädigt wird. Es darf nicht vorkommen, dass selbst wenn Menschen mit voller Gewalt gegen eine Tür geworfen werden, dass die Tür dabei aufgeht und das muss jetzt untersucht werden.
1: Frieda Kümmerer in Stuttgart, vielen Dank für diese Informationen und Einordnungen. Und jetzt sprechen wir über die Perspektive der Fahrgäste mit Karl-Peter Naumann, Ehrenvorsitzender des Fahrgastverbandes Pro Bahn in Hamburg. Ich grüße Sie, Herr Naumann.
2: Schönen guten Tag.
1: Am Hamburger Hauptbahnhof gibt es bereits, wie auch an insgesamt etwa 30 großen deutschen Bahnhöfen, ein Alkoholkonsumverbot. Wie finden Sie das?
2: Das ist nicht schlecht, aber das löst das Problem natürlich nicht, zumal das Thema Alkohol ja auch mehr ist als nur das Trinken auf dem Bahnsteig oder im Zug.
1: Jetzt will die Bahn zwar ein Alkoholkonsumverbot an den etwa 5.400 Bahnhöfen in Deutschland etablieren, aber erlaubt bleibt der Alkoholkonsum in den Fernzügen. Da verkauft die Bahn ja sogar Alkohol in ihren eigenen Bordrestaurants. Und in den Regionalzügen heißt es, kommt drauf an, nämlich wo und mit wem man unterwegs ist. Was halten Sie von diesen Ausnahmen? Warum gibt es da keine einheitliche Lösung?
2: Ja, ich glaube, wir müssten uns alle jetzt mal hinsetzen und eine einheitliche Lösung für das Thema Alkohol im öffentlichen Verkehr erstellen. Das geht ja auch noch weiter. Wir haben ja auch in Hamburg ein Alkoholkonsumverbot in der U-Bahn.

0: zum Essen eine Kleinigkeit trinken. Und das ist halt gesellschaftlich akzeptiert. Und solange das gesellschaftlich akzeptiert ist, wird man das auch kaum in solchen Bahnhofsgaststätten verbieten können. Zumal diese Bahnhofsgaststätten ja auch noch einen zweiten Aspekt haben. Sie machen das Leben im Bahnhof sicherer, weil dort etwas los ist. Und keine Bahnhofsgaststätte führt sicherlich auch zu einem Unsicherheitsgefühl, weil dann leerstehende Räume da sind, die wir auch nicht haben wollen.
1: Dann schauen wir noch mal auf das Alkoholkonsumverbot an großen Bahnhöfen. Da gibt es ja Sicherheitspersonal und auch mitunter Dienststellen der Bundespolizei. An den vielen kleinen Bahnhöfen in Deutschland sieht das aber mitunter anders aus. Kann die Bahn denn aus Ihrer Sicht dieses Alkoholkonsumverbot, was jetzt großflächig kommen soll, auch konsequent durchsetzen?
0: Das ist sicherlich so gar nicht möglich, weil es sind hier an den kleinen Bahnhöfen, in den kleinen Haltepunkten häufig überhaupt keine Personale vorhanden. Aber wir haben natürlich auch eine Reihe von mittelgroßen Bahnhöfen, wo man dann mithilfe der Polizei das Hausrecht durchsetzen kann. Und das ist etwas, was sicherlich gut ist. Wenn es im Hausrecht steht, dass ich keinen Alkohol trinken darf, dann habe ich eben eine Möglichkeit als Bahn, denjenigen des Platzes zu verweisen. Das ist schon mal ein Fortschritt gegenüber heute.
1: Soweit unser Tagesschau24 Top-Thema zum geplanten Alkoholkonsumverbot in Bahnhöfen. Die nächsten ausführlichen Nachrichten sehen Sie hier in den Tagesthemen heute um 22.15 Uhr mit Jörg Schönenborn. Ich danke für Ihr Interesse und wünsche Ihnen einen schönen Abend.
2: Kreta, die griechische Sonneninsel. Mehr als 5 Millionen Gäste im Jahr. Sie suchen Erholung?
3: Kreta ist toll, weil es gibt gutes Essen, viel Sonne.
2: Und sie suchen Abenteuer. Aber Kreta ist auch das. Waffen, Gewalt, Blutfäden, die ganze Generationen zerstört haben.
4: Was das mit unserem Leben gemacht hat? 8 Monate alt und du wächst ohne deine Mutter auf.
5: Sie stehen über dir und sagen, komm, schieß. Es ist zu deinem Besten.
2: Und jetzt wollen viele Einheimische selbst gegen die Gewalt kämpfen.
6: Ich bin wütend, weil ich weiß, wir sind so viel mehr als das.
2: Kann ihr Kampf gegen Kretas brutale Schattenseite gelingen?

0: Ich bin Moritz und als Griechenland-Korrespondent oft auf Kreta. Diese Recherche wird mich besonders fordern. Ich denke an Urlaubsreisen mit meinen Eltern.
1: So habe ich Kreta damals kennengelernt. Musik, Gastfreundschaft, Traditionen von Bewohnern, die einfach ihre Wurzeln nicht verloren haben. Gerade hier auch in den Bergdörfern, wo wir jetzt unterwegs sind.
0: Aber heute fahren wir in ein Dorf mit einer tödlichen Tradition. Vorisia. Bei einem Schusswechsel im November 2025 gab es hier 2 Tote und mehr als 10 Verletzte. Mit Maschinengewehren. In einem Ort, in dem schon früher eine Vendetta herrschte. Eine Blutfehde zwischen 2 Familien. Eine der Familien auch bei dem neuesten Vorfall involviert.
1: Wir sind jetzt verabredet mit einem Mitglied aus einer dieser beiden Familien. Das war ganz schön schwierig, im Vorfeld an den Rand zu kommen. Und ich hoffe tatsächlich, dass er jetzt kommt, weil er hat uns kurz vor dem Dreh noch mal angerufen, dass wieder irgendwas passiert sei.
0: Ein seltsames Gefühl, hierher zu kommen. In diesem kleinen Dorf lagen vor kurzem Leichen auf der Straße. Unbeteiligte sind verletzt worden. Bei dem Streit ging es um dieses Haus.
2: Boah, da sieht man noch zersplitterte Fenster, zersplitterte Tür.
0: Gebaut an einer Stelle, die die andere Familie für sich beanspruchte. Eine Bombe explodierte.

0: investierte darin. Dann folgte die Schießerei. Selbstjustiz statt Rechtsstaat, mitten in der EU. Nach der Tat wurden 400 Spezialeinsatzkräfte geschickt, um eine weitere Eskalation zu verhindern. In Wodisia leben rund 500 Menschen. Und heute sind einige Beamte immer noch präsent und kontrollieren, was wir hier zu suchen haben.
1: Habe ich jetzt nicht mit gerechnet hier, mitten im Ort.
0: Danke. Sind Sie immer hier im Dorf?
2: 20 Stunden am Tag.
1: 20 hours a day.
0: Für uns als Kamerateam ist es ein Stück weit auch beruhigend. Um das Mitglied der Familie zu treffen, müssen wir noch einmal ins Auto steigen. Die Person will sich aus Sicherheitsgründen außerhalb des Ortes mit uns treffen. Die Gewalt in Wodisia, lange kein Einzelfall. Kreta gilt als der wilde Westen Griechenlands. Überall auf der Insel begegnen mir während meiner Recherche Fälle von Waffengewalt. Blutrachen haben im Lauf der Zeit hunderte Opfer gefordert. Auslöser? Meist Viehdiebstahl oder Eifersucht. Die Vendetta wird oft weiter vererbt und zwischen den Männern ausgetragen. Getötet wird, um die Ehre zu verteidigen. Das wird teils hoch angesehen und in Volksliedern besungen. Friede kehrt oft erst ein, wenn unter den Familien geheiratet wird oder wenn Beteiligte das Dorf für immer verlassen. Irgendwo hier außerhalb von Wodisia soll Janis auf uns warten.
1: Da steht ein Jeep, zwei Jeeps.
0: Sein Cousin ist bei dem Schusswechsel am 1. November 2025 getötet worden.
1: Was könnte das sein? Das ist er. Das ist er. Kalimera, Jan.
0: Guten Morgen, Janis. Was ist denn schon wieder passiert im Dorf?
3: Ach,
4: lass sein. Es wird schon werden. Wir können nicht rein ins Dorf, die Polizei ist drin. Und ich will nicht auffallen.
0: Ein Streit, der fast erneut eskaliert wäre. Schnell wird klar, der Dreh mit Janis wird ganz anders laufen als geplant. Er fährt voraus, will dann wenden und ich soll ihn zufällig anhalten.
1: Jetzt kommt ein Auto.
0: Hallo, darf ich Sie was fragen? Und dann entschließt sich Janis doch noch dazu, sich uns zu zeigen. An dem Tag, als die Schießerei im Dorf passiert ist, was hast du da gedacht?
4: Ich war traurig. Mit sowas hatte keiner gerechnet. Der Verstorbene hatte 5 Kinder, das Jüngste noch nicht mal ein Jahr alt.
0: Durch das Dorf verläuft seitdem eine imaginäre Grenze. Für Janis unpassierbar. Auch wenn er das verneint, ich spüre, dass er Angst hat. Davor, dass Hass und Rache auch ihn treffen könnten. Immer wenn jemand vorbeifährt, dreht er sich um. Warum willst du mit uns sprechen?
4: Warum ich reden will? Mir geht es um das Dorf. Keiner traut sich mehr auf die Straße. Die Menschen hier sind gastfreundlich.
0: Dir fehlt es, dass es ein normales Dorf ist.
4: Klar fehlt es mir. So kennen wir unser Dorf nicht. Es wird sehr lange dauern, bis es heilt. Ich hoffe, dass alles gut geht.
0: Wie schnell sich die Gewalt hochschaukeln kann, will mir Janis an einem Ort in Wodisia zeigen, an dem wir vorsichtig sein müssen. Dass sich die Kreta bewaffnet haben, liegt auch an Deutschland. 1941 befahl Hitler die Eroberung Kretas. Das Unternehmen Merkur startete damals am 20. Mai. Mehr als 10.000 deutsche Fallschirmjäger sprangen über Kreta ab. Das Ziel? alliierte und griechische Truppen auszuschalten und die Kontrolle des östlichen Mittelmeers zu sichern. Die Nazis brannten zahlreiche Dörfer nieder. Teils erging der Befehl, die männliche Bevölkerung ganzer Gebiete auszulöschen. Widerstand und Bewaffnung waren die Folge. Im Lauf der Zeit wuchs der Stolz, sich selbst verteidigt zu haben. Eines der niedergebrannten Dörfer? Wodisia. Viele alte deutsche Waffen sollen auf Kreta heute noch in Umlauf sein. Doch an dieser Schule in Kretas größter Stadt Heraklion glaubt eine Klasse, die Waffentradition ist heute längst überholt.
3: Seid ihr soweit? Auf geht's.
0: Evi Christaki und ihre Schüler waren schockiert nach den Nachrichten letzten November.
3: Guten Morgen.
0: Nach der Bluttat von Wodisia beschlossen sie, aktiv zu werden.
3: Ich fühlte Wut und Trauer. Ich komme von hier, ich liebe meine Insel und ich weiß, dass wir so viel mehr sind als das.
0: Um das zu zeigen, entschieden sie, ein Video zu produzieren. Und dieses Video ist in Griechenland viral gegangen.
3: Sollen wir es zeigen?
5: Ja.
0: Titel: Eine Frage der Ehre. Zwei Schüler, die einen Streit mit Gewalt lösen wollen.
6: Traust du mir? Denkst du, ich kann mich nicht selbst verteidigen?
7: Hört auf! Das heißt für euch Ehre? Dieses Kreta wollt ihr?
6: Kreta heißt nicht Waffen, sondern eine Umarmung.
7: Nicht Blutrache, sondern erinnern und lernen.
8: Es sind die Leute, die sich entschuldigen können.
9: Entschuldige, mein Freund.
0: Als das Video dann viral gegangen ist, was habt ihr da gedacht?
7: Ich habe mich sehr gefreut. Die Leute haben es gesehen und unsere Botschaft offenbar verstanden.
0: Gab es auch Menschen, die gesagt haben, wir sind damit nicht einverstanden, weil die Waffen ein Teil Kretas sind?
8: Die, die das gesagt haben, liegen falsch. Kreta ist voller Überraschungen.
0: Für Evi sind die Videos zu einem Instrument geworden. Im Kampf gegen die Waffen auf ihrer Heimatinsel. Das nächste Projekt steht schon in den Startlöchern. Zurück in Wodisia. Yannis will mir den Friedhof zeigen. So etwas wie neutrales Gebiet. Wir können nur mit dem Handy filmen.
4: Da sind noch andere Leute.
0: Was machen die heute hier?
4: Keine Ahnung. Wir sollten sie nicht filmen. Die Leute sind nach dem Morden mürrischer, verschlossener. Ein falsches Wort, eine Geste. Das kann sie stören.
0: Mehrere ältere Gräber. Den Verstorbenen sind einige Dinge gemeinsam. Sie sind im August 1955 gestorben. Und es heißt nicht gestorben am, sondern Ephonephthi, ermordet am. Bei einer Blutrache vor 71 Jahren. Dann werden wir angesprochen. Von einer Gruppe, deren Familie damals unschuldig mit hineingezogen wurde.
1: Yes.
0: Hallo, ich bin Moritz.
10: Meine Mutter war das. Und hier mein Bruder.
0: Tut mir leid.
10: 8 Monate alt war ich. Mein Bruder 12 Jahre.
0: Was hat das mit ihrem Leben gemacht?
10: Mit unserem Leben. 8 Monate alt und du wächst ohne deine Mutter auf.
0: Der Vater überlebte damals schwer verletzt und hat sich sein Leben lang gegen Rache ausgesprochen. Seinem Sohn Michalis hat das vielleicht das Leben gerettet. Das ist sehr schwer für Sie, hierher zu kommen. Haben Sie irgendwann überlegt, ganz von hier wegzuziehen?
10: Nein, Nie.
0: Warum nicht mit der Geschichte?
10: Hier sind unsere Wurzeln. Wenn du die Wurzeln eines Baumes kappst, dann trocknet der Baum aus.
0: Michalis Geschichte macht mich nachdenklich. Immer noch berührt ihn diese alte Geschichte, die Blutrache von damals. Jannis hofft beim aktuellen Gewaltausbruch im Ort, dass keine der beiden Familien Rache übt. Auch seine eigene nicht.
4: So jung liegt jemand schon unter der Erde. Und du kannst nichts machen, dass er zurückkommt.
0: Jannis könnte sich einfach zurückziehen. Aber indem er mit uns spricht, versucht er, die Spirale der Gewalt zu unterbinden. Das könnte schwer werden. Am Grab von Jannis Cousin, hinten unter dem Dach, die Witwe. Jannis will dort nicht mit hin. Aber ich will versuchen, mit ihr ins Gespräch zu kommen. Hier haben Sie all seine Lieblingssachen rein?
7: Ja, hier.
0: Warum wurde er getötet? Hatte er Feinde?
7: Nein, sie waren 10, 15 Leute mit Kalaschnikows. 4 Kugeln steckten in seinem Körper.
0: Spüren Sie Wut?
7: Ja, natürlich. Möge Gott sie bestrafen. Und zwar schnell. Sie sollen verschwinden, weit weg.
0: Mitglieder beider Familien wurden festgenommen. Aber die Waffen sind noch nicht gefunden worden. Ich frage mich, ob Jannis es schafft, seine Familie zu überzeugen, auf weitere Gewalt zu verzichten. In Kretas drittgrößter Stadt, in Rethymno, befasst sich eine Spezialeinheit der Polizei mit Gewaltverbrechen auf Kreta. Dass wir einen aktiven Polizisten interviewen können, ist für Griechenland eine Seltenheit. Zum Kern des Teams gehört einer, der selbst schon Kollegen hat sterben sehen. Konstantinos Kanlis. Bei seiner Arbeit geht es längst nicht mehr nur um Blutrache auf der Insel. Zuletzt wurde die Polizei angehalten, verstärkt Kontrollen und Razzien durchzuführen. Waffen, Bargeld und auch harte Drogen wurden sichergestellt. Wir hören von 1 Million Schusswaffen auf Kreta. Stimmt das?
5: 1 Million, 10 Millionen, 50.000. Keiner weiß es. Die Waffen sind nirgendwo registriert. Wir kennen nicht einmal ihre Herkunft. Also weiß es niemand.
0: Inwieweit dienen diese Waffen denn der organisierten Kriminalität hier auf der Insel?
5: Wir wissen sehr gut, was mit Drogen los ist. Das Haschisch, das hier produziert wird. Damit sie das tun können, sind sie entsprechend gut organisiert. Und es beinhaltet auch Waffen zum Schutz ihres Produktes. Sie verfügen über ultramoderne, oft modernere Waffen als die Polizei.
0: Mehrere Kollegen sind bei Einsätzen erschossen worden. Konstantinos Kanlis spricht von mafiösen Strukturen. Der Staat müsse noch mehr tun, sagt er. Etwa was die Strafen für illegalen Waffenbesitz angeht. Sie seien immer noch zu lax. Kanlis will mich mitnehmen. An einen Ort, in den die Polizei ungern fährt. Einer seiner Kollegen ist dort tödlich verletzt worden. Nach der Schießerei von Vorizia schickte die griechische Regierung Polizeisonderermittler nach Kreta.
9: Mafia und Rowdies werden nicht das Sagen haben.
0: Illegaler Waffenbesitz und Einsatz sollen strenger bestraft werden. Doch wie hart will die Regierung durchgreifen? Verbote durchzusetzen und Waffen zu konfiszieren, könnte Ministerpräsident Mitsotakis viele Wählerstimmen kosten. Und so hegte Gesundheitsminister Adonis Georgiadis nach Vorizia auch Sympathien für das kretische Rebellentum.
11: Mir gefällt die Selbstverteidigung, daran glaube ich von Kindheit an.
0: Ein Minister, der nach einer Bluttat die Selbstverteidigung preist? Umso schwieriger, Der Aufklärungskampf von Evi und ihren Schülern gegen die Waffengewalt auf ihrer Heimatinsel. Heute stehen Dreharbeiten an für ein neues Video.
6: Lauft und unterhaltet euch.
0: Ich will von Evi wissen, was sie zu den politischen Reaktionen auf das Blutvergießen sagt.
6: Ich glaube, die griechische Politik sollte mehr gegen den Einsatz und den Besitz von Waffen tun. Wir haben zu viele Fälle erlebt, in denen Menschen, nur weil sie eine Waffe tragen, glauben, Macht über andere zu haben und das Recht, jemanden zu töten.
0: Wie entschlossen ist die Regierung, glaubst du, dass sich etwas ändert?
6: Das ist ein schwieriges Thema. Einige Politiker, glaube ich, halten es für gefährlich, das anzufassen, weil es Reaktionen geben könnte.
0: Evi ist davon überzeugt, mit ihren Videos kann sie etwas verändern. Morgen hat sie noch etwas anderes vor, mit ihrem Erfolgsvideo. Sie will es an einer Schule in der Nähe von Borisia vorführen. Evi wird überrascht sein, wie viele Kinder dort bereits Waffen in der Hand hatten.
2: Eine Sniper.
0: Wie sehr die Waffen auf Kreta dazugehören, wird mir auf diesem Schießstand klar. Yannis Pavlakis organisiert beruflich Events, viele Hochzeiten, auch für Deutsche, die auf Kreta heiraten wollen. Aber das hier ist seine wahre Leidenschaft. Waffen in allen möglichen Ausführungen.
2: Die Kreter finden Waffen toll. Wir hatten schon als Kinder Kontakt damit. Manche entscheiden sich, das illegal weiterzumachen. Andere, so wie ich, haben den legalen Weg eingeschlagen.
0: Heute stehen Schießübungen an. Yannis leitet den Schützenverein. Mit der Waffengewalt auf Kreta will er nichts zu tun haben. Kalaschnikows dürfe er hier gar nicht verwenden, sagt er. All das erzählt er mir, während sein Arbeitsplatz, sich ringsum, immer mehr füllt.
2: Das ist nicht unser Kreta. Diese Leute in den Dörfern sind Jahre zurückgeblieben.
12: Also ich habe noch nicht so viele Waffen auf einmal gesehen, auf einem Platz.
0: Wer neu hierher kommt, muss sich registrieren. So wie Evangelia. Sie kennt das Schießen von ihren Eltern und Brüdern. Heute will sie es das erste Mal selbst ausprobieren.
13: Den Kopf beugen, alles auf eine Linie.
0: Im Gegensatz zu den meisten anderen hier, erstmal nur mit Übungspatronen, ohne Blei. Sie landet ziemlich schnell einige Treffer. Den richtigen Umgang mit der Waffe muss sie erst noch lernen.
6: Ich muss hier und hier gleichzeitig durchschauen. Sonst werde ich nicht treffen. Wenn ich treffe, dann fühle ich mich gut. Es ist eine direkte Bestätigung, ein kleiner Sieg, den ich errungen habe.
0: Ich persönlich tue mich schwer, den sportlichen Ehrgeiz hier zu verstehen. Yannis hat zwei kleine Kinder. Ich frage mich, hat er keine Angst, dass sie solche Waffen als etwas völlig Normales betrachten könnten und sie vielleicht einmal falsch verwenden?
2: Ich glaube, du musst deinem Kind beibringen, dass es damit nie rumalbert oder die Waffe gegen Menschen richtet. Wenn es das nicht versteht, kann etwas Schlimmes passieren.
0: Ich kann Yannis Ansatz nachvollziehen. Und trotzdem glaube ich, dass Kinder gar keinen Kontakt mit Waffen haben sollten. Heraklion, die Stadt, in der auch die meisten Touristen ankommen. Ich bin mit Markus Bingel unterwegs, Reisebuchautor für einen der beliebtesten deutschen Reiseführer. Und gerade für eine Aktualisierung unterwegs.
14: Die Marktstraße, man kann hier schon noch die ein oder andere schöne Entdeckung machen.
0: Kretische Souvenirs, Kühlschrankmagneten, Kreta und Kalaschnikows,
14: Es ist befremdlich, auf jeden Fall. Also, ja, ein bisschen merkwürdig, sagen wir es mal so.
12: Yassas, yassas. Yassas. Die Kühlschrankmagneten, nur ein kleiner Vorgeschmack, was uns im Laden erwartet.
14: Eine sehr interessante Mischung aus allem, kann man sagen.
12: Ja, ja, ja. Ja. Laut der Ladenbesitzerin, alles Repliken. Ich finde es halt interessant, dass es in so einer touristischen Straße irgendwie plötzlich so ein Laden ist, wo solche Waffen, also auch wenn es Repliken sind, völlig normal hier rumhängen und so ein bisschen ja zeigen, das gehört hier dazu.
14: Ja, schon. Auch bei den Messern.
15: Das hier tragen unsere Männer, die Tänzer, am Gürtel. Ein Kampfmesser. Wir halten es so in der Hand, nehmen es raus und dann töten wir Menschen. Ein Kriegsmesser.
12: Aha. Und das Geriffelte da?
15: Damit es leichter in den Körper reingeht und wieder rauskommt. Für die Luft.
12: Aha.
15: Dass es nicht stecken bleibt.
12: Sagen wir mal theoretisch?
15: Praktisch.
12: Praktisch? Heute noch?
15: Nein. Aber wenn der Krieg kommt, können wir es verwenden. Das schneidet gut.
12: Erwarten Sie den nächsten Krieg auf Kreta?
15: Nein, aber wenn es nötig wird.
12: Solche Kriegsmesser, sagt die Verkäuferin, sind auf Kreta ein gängiges Geschenk für Familienmitglieder. Markus und ich verlassen Heraklion und den touristischen Norden. Er will mir einen seiner Lieblingsplätze zeigen, im bergigen Süden der Insel. Waffen und Widerstand haben hier eine besonders große Rolle gespielt.
1: Was ist das für ein Ort, den du mir zeigen willst? Warum ist der so besonders für dich?
14: Es ist ein ganz kleines Dorf, was so ein bisschen den Charme von so einer Wild West Geisterstadt hat. Da führt eine ganz abenteuerliche Brücke über eine Schlucht. Allein die Fahrt darüber ist schon ein Erlebnis.
12: Ja, Sas. Hallo. Was macht ihr hier?
16: Wir hatten jetzt gerade den Probesprung. Und jetzt ist die Frau da dran.
12: Taxi. Wer ist da? Wow, geht's da runter hier? 138 Meter. Von dem, was sich im Dorf dahinter einmal abgespielt hat, ahnt auf der Brücke kaum jemand etwas.
14: Hier geht's nach Radena rein.
12: Ich folge dir.
14: Alles klar.
12: Bis kurz nach dem Zweiten Weltkrieg lebten hier noch mehr als 100 Personen. Dann begann eine Blutfehde zwischen zwei Familien. Bei der letzten offiziellen Zählung 2011 hatte Radena noch 4 Bewohner. Ich frage mich, was ist mit den Menschen hier passiert?
1: Krass, dass eine Blutfehde so ein ganzes Dorf entvölkern kann dann auch.
14: Absolut, ja.
12: Und dann treffen wir einen der letzten Verbliebenen.
1: Yassas.
12: Hallo.
1: Sie genau mich.
12: Entschuldigen Sie.
1: Yassas.
17: Yassas.
12: Hallo.
1: Borumen abumen, Liro.
12: Dürfen wir reinkommen?
18: Klar, herein.
12: Das ist Lefteris mit seinem Hund Sack.
1: Ja, das ist Moritz.
12: Ich bin Moritz.
18: Ja, freut mich.
14: Markus.
12: Und das ist sein Elternhaus. Hier hat er gewohnt, bis er 12 Jahre alt war. Mit 50 ist er zurückgekommen. Warum sind Sie damals weg von hier?
18: Ich 1947 gab es ein paar Zwischenfälle. 4, 5 Leute wurden getötet.
12: Wie ging das denn los?
18: Die Alten haben immer erzählt, dass ein Junge die Glocke von einem Schaf gestohlen hatte. So entstand das Missverständnis. Dann hat einer den Jungen geschlagen. Und dann gab es all dieses Durcheinander.
12: Seine Familie war an der Blutfehde beteiligt, erzählt Lefteris. In der Folge sind alle weggezogen. Teils bis nach Amerika.
0: Und heute, wie ist die Situation mit der anderen Familie?
18: Heute sind wir wieder gut miteinander. Einer wohnt auch wieder hier. Wir unterhalten uns, so wie es vor den Ereignissen der Fall war.
0: Leftedis sagt, er verspürt keine Wut gegenüber seiner Familie, dafür, dass sie bei der Blutfehde mitgemischt hat. Und doch hat der Streit ganze Generationen zerstört, weil die eigene Ehre zurechtgerückt werden musste. Hier kann vielleicht der Sport etwas verändern an der Waffentradition. Bei der Pierra Creta, dem südlichsten Skitourenrennen Europas. Gegründet von 5 Freunden rund um Nikiforos Stiakakis. Noch wenige Minuten bis zum Start.
4: Eigentlich ist alles fertig. Aber jetzt müssen die Puzzleteile zusammenkommen.
0: Alle 2 Jahre, Anfang März, organisieren sie ehrenamtlich das Rennen. Hoch auf Kretas höchsten Berg, den Psiloritis. Auch ich werde teilnehmen. Mein Material?
12: Wenn sind die verkratzten Dinger.
0: Inzwischen etwas in die Jahre gekommen. Am Fuß der Berge, die Dörfer, in denen die Waffentradition besonders tief verwurzelt ist. Nikiforos stammt selbst von hier. Mit der Pierra Creta wollen er und sein Team neue Wege aufzeigen. Auch weg von der Waffenobsession. Das war ja nicht nur der Sport, sondern ihr wolltet etwas verändern für die Dörfer.
4: Beim ersten Mal war es nicht so. Es war einfach Wahnsinn, Selbstsucht. Keiner wollte glauben, dass wir hier Berge und Schnee haben. Wir haben gesagt, das zeigen wir ihnen. Als wir hier dann alle zusammengearbeitet haben, wurde klar, das ist mehr als Spaß. Das kann zu einem Entwicklungsinstrument werden.
0: Beim Rennen sind mehr als 220 Teilnehmer aus 15 Ländern dabei. Für die Jugendlichen aus den Dörfern eine Möglichkeit, ganz neue Erfahrungen zu sammeln.
17: Beim Skifahren hier mitzuorganisieren ist toll. Wir sind begeistert.
19: Ja, etwas Neues, anderes. Und wir wollen hiermit anpacken, um alle 2 Jahre etwas noch Besseres draus zu machen.
0: Gemeinsam etwas bewegen, statt gegeneinander zu kämpfen. Ich fände es toll, wenn das durch das Rennen gelingen könnte. Jetzt heißt es, 1000 Höhenmeter auf den Berg hinauflaufen. Die ersten Meter wegen Schneemangels zu Fuß. Die meisten Rennläufer entdecken hier eine ganz neue Sonnenseite Kretas. Aber selbst bei diesem Ski-Event treffe ich einen, der vor allem mit einer Waffentradition immer wieder in Kontakt gekommen ist. Yorgos. Er stammt aus Kreta und ist in Deutschland aufgewachsen.
20: Nun, es gehört zu einem Brauch bei Taufen und Hochzeiten aufgrund der Euphorie und als Ausdruck der Freude mit Gewehren oder automatischen Pistolen in die Luft zu ballern.
0: Sogenannte Balofies. Immer wieder sind Menschen dabei verletzt oder getötet worden. Sogar aus Yorgos Familie, wie er mir später erzählen wird. Er findet seine Freude woanders.
12: Sicharitiria, Glückwunsch.
20: Bravo.
12: Bravo.
0: Auf dem Gipfel.
12: Jetzt läuten wir hier, oder? Nach griechischer Tradition.
0: Hier oben wirken all die Dinge, die weiter unten auf Kreta passieren, unwirklich auf mich. Das Paradiesische und die Gewalt. So nah beieinander. am Fuß der Berge. Polizist Konstantinos Kanlis nimmt mich mit. Dorthin, wo einer seiner Kollegen tödlich verletzt

0: worden ist. Wie fühlen Sie sich denn, wenn wir jetzt dahin fahren?
1: Diese Erfahrungen sind dir in die Seele geschrieben. Das, was du da erlebt hast, wird nie verschwinden.
0: Der Einsatz 2007 in Sonjana wegen Rauschgiftdelikten. Die Polizisten wurden vor dem Ort mit Maschinengewehren beschossen. Und heute werde ich selbst Zeuge davon, wie ungern die Polizei sich dort zeigt. Wir halten bereits 13 Kilometer vor dem damaligen Tatort. Haben Sie jetzt Angst, wenn wir weiter da hochfahren würden?
1: Wir hatten nie Angst.
0: Aber seltsam ist es?
1: Seltsam auf jeden Fall. Es schwirrt einem der Kopf. Du denkst an das, was du durchgemacht hast.
0: Außerhalb der Dörfer kann die Polizei leichter agieren. Mit Verkehrskontrollen, bei denen regelmäßig illegale Waffen konfisziert werden. In den Olivenhainen entdeckt sie immer wieder große Cannabisplantagen. In den Dörfern spielt der Staat oft eine untergeordnete Rolle.
1: Früher war der Staat nicht so organisiert. Die Menschen mussten also Lösungen untereinander finden. Daraus hat sich das Gesetz des Dschungels, der Mächtigsten, entwickelt. Wer hat die größere Familie und kann sich gegen die kleinere durchsetzen?
0: Statt der Polizei versuchen Respektspersonen wie Pfarrer zwischen verfeindeten Parteien zu vermitteln, um Gewalt zu verhindern. Das Dorf Sonjana, bei dem die Polizei beschossen wurde. Auf diesem Handyvideo das Osterfest vor ein paar Jahren.

0: Balothiers, die Tradition der Freudenschüsse. Ostern, 6 Jahre später. Ich will sehen, ob sich dieses Ereignis heute Nacht wiederholt. Ich habe mich mit Jorgos verabredet, den ich auf der Skitour kennengelernt hatte. Er selbst hat ganz persönliche Erfahrungen mit Balothiers gemacht. Als Kind, auch an Ostern. Sein Onkel.
1: Er saß ganz normal mit meiner Tante und Freunden an einem Tisch. Irgendwo in der Nähe von Heraklion, also im Hinterland. Und auf einmal ist er tot umgefallen, getroffen von einem Quersteger und war sofort tot. Das ist völlig unerklärlich und höchst ungerecht.
0: Eigentlich wollte ich mit Jorgos nach Sonjana. Aber seit damals meidet er Feste, bei denen potenziell geschossen wird. In manchen Orten hat es Petitionen gegen die Balothiers gegeben. Gesetzlich sind sie inzwischen verboten. Doch die Waffentradition hat sich gehalten. Ob auch heute Nacht scharf geschossen wird? Um weniger aufzufallen, drehen wir nur mit dem Handy.
2: Also so langsam, so ein paar Leute kommen schon zusammen, Familien mit Kindern auch da vorne. Und das sind noch normale Böller, die man hört.
0: Um Mitternacht geht das Fest so richtig los, hier am Platz. Heute bleibt es bei den Böllern. Aber immer wieder hören wir an diesen Ostertagen das Geratter von Maschinengewehren. Lehrerin Evi Christaki ist unterwegs in eines der Bergdörfer, nach Aia Varvara. An der Schule will sie ihr Video gegen die Waffen präsentieren.
3: Das ist das erste Mal, dass ich das an einer Schule zeige und dabei bin. Ich werde unmittelbar die Reaktionen der Schüler erleben können.
0: Vor der Schule, bewaffnetes Heldentum. Für die Schüler in Aia Varvara dauerpräsent.
4: Hallo. Hey.

0: Καλώς ήρθατε.
1: Καλημέρα.
2: Γεια σας.
3: Guten Morgen. Das ist Schulleiter Yorgos Saitakis. Evi und er kennen sich von früher. Yorgos ist hier im Ort aufgewachsen.
4: Stell dir vor, als Zehnjähriger auf den Hochzeiten war es unser Spiel, wer am meisten Patronenhülsen unter den Tischen aufsammelt.
3: Und daran, werden wir gleich erfahren, hat sich wenig geändert. Das, was Evi und ihre Schüler im Video fordern, nämlich auf Waffen zu verzichten, das trifft hier auf eine ganz andere Lebenswirklichkeit.
5: Hat jemand von euch schon mal eine Waffe verwendet? Ja, ein Luftgewehr. Ich auch. Mein Vater ist mit mir zu einem Schießstand und sie haben uns Waffen zum Schießen gegeben. Du hast als Kind manchmal gar keine Wahl. Sie zwingen dich dazu, stehen über dir und sagen, bist du ein Feigling? Komm, schieß, es ist zu deinem Besten.
6: Wer war schon auf Hochzeiten, wo geschossen wurde? Hand hoch.
5: Alltag hier.
7: Ich glaube, das ist kein sehr kluger Brauch, weil das schief gehen kann, wenn jemand die Waffe falsch benutzt. Auf der Hochzeit meines Cousins haben sie auch geschossen. Und ein Kind wurde von einer Patrone verletzt. Ich habe Angst.
5: Durch euch kann sich etwas verändern. Nicht jetzt, während wir hier sprechen, aber morgen, in 5 oder 10 Jahren. Wenn ihr anders seid, kann sich alles ändern.
3: Viele der Kinder würden am liebsten selbst mit der Tradition der Waffen brechen. Evi gibt ihnen eine Perspektive, wie das gelingen kann. Wir fahren ein letztes Mal nach Vorizia. Ich besuche Michalis, den ich bei meinem ersten Besuch am Friedhof getroffen hatte. Bei der Blutfehde vor 71 Jahren wurden seine Mutter und sein Bruder getötet, der Vater schwer verletzt. Er stoppte die Gewalt, indem er dafür sorgte, dass die Kinder der beteiligten Familien weiter miteinander Kontakt hatten.
8: Ich bin keine sehr gute Hausfrau.
3: Michalis konnte dadurch frei von Hass und Rache aufwachsen. Was würden Sie den jungen Leuten hier im Dorf raten?
8: Ich würde Ihnen gerne sagen, schaut in eure Zukunft. Eure Zukunft sind nicht die Waffen. Lasst dieses falsche Macho-Gehabe, das leider in den Köpfen so verbreitet ist, dann werdet ihr es besser haben.
3: Eine riesige Herausforderung für alle, für den Staat, die Polizei, für die Eltern und für Lehrkräfte wie Evi Christaki. Das ist die Schule von Vorizia. Lehrer haben die Stimmung hier als gewalttätig beschrieben, sind selbst zum Ziel geworden. Nach der Schießerei wurde sogar überlegt, die Schule dauerhaft zu schließen. Würdest du es wagen, euer Video auch hier zu zeigen?
5: Schau, der Anlass für das Video war das, was hier im Ort passiert ist. Das wäre eine ziemliche Herausforderung, das Video hier zu zeigen. Die Kinder hier haben das unmittelbar mitbekommen, gehören vielleicht sogar zu einer der beiden Familien. Und die Kinder sind, glaube ich, Opfer dieser ganzen Kultur. Also ja, ich möchte, dass wir das Video hier zeigen. Und ich denke, ab dann können die Kinder selbst beurteilen, was sie davon behalten werden und was nicht.
3: Evi weiß nicht, wie die Menschen auf sie reagieren werden. Aber ihren Kampf gegen Waffen und Gewalt auf Kreta will sie fortsetzen. Ich habe das Gefühl, das wird ein langer Weg. Aber er wird sich lohnen.

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Guten Abend, hier ist die Tagesschau in 100 Sekunden. Debatte über Leihmutterschaft nach Spanrückzug. Grünen-Fraktionschefin Hasselmann fordert eine neue Auseinandersetzung mit dem Thema. Bildungsministerin Prien von der CDU geht nicht davon aus, dass ihre Partei ihre ablehnende Haltung ändert. Die Linke verweist auf das Risiko, dass Leihmütter ausgebeutet werden. Der Chef des Ethikrats Frister fordert eine offene Debatte. Im Bereich Fortpflanzungsmedizin bestehe ein Modernisierungsstau. Wieder mehr Sexualstraftaten an Minderjährigen im vergangenen Jahr. Insgesamt registrierte die Polizei mehr als 18.300 Betroffene und damit einen Anstieg um 3,6% im Vergleich zu 2024. Das geht aus dem Lagebild hervor, das Bundesinnenminister Dobrindt, BKA-Chef Münch und die Missbrauchsbeauftragte des Bundes Klaus vorgestellt haben. Deutsche Bahn plant bundesweites Alkoholverbot an Bahnhöfen. Künftig soll der Konsum von Wein, Bier und Spirituosen nur noch in der Bahnhofsgastronomie gestattet sein. Bahnchefin Palla sagte der Bild-Zeitung, Ziel seien mehr Ordnung und Sicherheit. Die neuen Regeln sollen bis Mitte Oktober umgesetzt werden. Frankreich beschließt Social-Media-Verbot für Kinder und Jugendliche unter 15. Nach dem französischen Senat stimmte auch die Nationalversammlung mit großer Mehrheit für das entsprechende Gesetz. Auf Wunsch von Präsident Macron soll es nach den Sommerferien in Kraft treten. Aus bei der Tour de France für Florian Lipowitz. Der deutsche Radprofi stürzte beim Einzelzeitfahren in einer Kurve schwer und musste aufgeben. Lipowitz galt als Mitfavorit für einen Podiumsplatz. Die heutige Etappe gewann sein Teamkollege Remco Evenepoel vor dem gesamtführenden Tadej Pogacar. Das Wetter am Mittwoch von Norden her. Zeitweise dichte Wolken und gebietsweise Regen oder Schauer. Im Nordosten auch Gewitter. Im Süden noch länger sonnig und meist trocken. 17 bis 28 Grad.

0: Zum ersten Mal seit über 35 Jahren gehen mehr Polen zurück in ihre Heimat, als nach Deutschland kommen.
1: Ich habe das Gefühl, dass Deutschland einfach stehen geblieben ist. Und Polen hat sich einfach weiterentwickelt und in vielen Bereichen Deutschland einfach überholt.
2: Ich verbinde meine Zukunft mit Polen zu 100%. Ich will da auch eine Familie haben.
0: Für die deutsche Wirtschaft ein Problem.
3: Ohne die polnischen Mitarbeiter würde es so das eine oder andere Logistikunternehmen in Deutschland nicht geben.
4: Schau auf mein Kompass, mein Glück liegt woanders.
0: Warum wollen viele Deutschland hinter sich lassen?
5: Weil alles ist zu teuer. Das ist die Problem.
6: In Polen, ich habe Gefühl, ich kann alles. In Deutschland, ich habe Gefühl, ich kann nicht.
0: Polen scheint mittlerweile für viele Rückkehrer die bessere Zukunft zu versprechen.

0: Sie ist den Schritt schon gegangen. Camila Gierko ist vor wenigen Monaten von Berlin nach Stettin gezogen. Mit 44 hat sie sich entschieden, noch einmal neu anzufangen.
1: Deutschland war im Prinzip meine Heimat. Ich war 8 Jahre alt, als wir mit meiner Familie, mit meinen Eltern und meiner Schwester aus Polen nach Deutschland umgezogen sind. Meine ganze Schulbildung, Studium, Erwachsenenleben verbinde ich mit Deutschland. In Polen war mein Vater stellvertretender Direktor. Es war für ihn aber reizvoll, nach Deutschland zu ziehen und dort als einfacher Fabrikarbeiter zu arbeiten. Also es war ein ganz anderer Lebensstandard, den er sich als einfacher Fabrikarbeiter bieten konnte, als stellvertretender Direktor in Polen. Seine Motivation war einfach die, also seiner Familie ein besseres Leben zu bieten.
2: Ich bin 2006 der Liebe wegen nach Berlin gezogen. Und zwar habe ich bei einem Praktikum meinen jetzigen Ehemann kennengelernt. Am Anfang war ich auch total begeistert von der Stadt, von dem kulturellen Angebot, von der Offenheit, von der Energie, die damals in der Stadt zu spüren war.
0: Doch in den letzten Jahren wuchs ihre Unzufriedenheit in Deutschland.
1: Es war die Situation in unserer Wohnung, wo wir als Altmieter verdrängt wurden. Es sind ganz viele Kleinigkeiten aus dem Alltag, dass die Post nicht zugestellt wird. Es waren wahnsinnig hohe Krankenkassenbeiträge, Sozialversicherungsbeiträge, Steuern auf der anderen Seite. Wenn ich zum Beispiel ein Auto leasen wollte, die Antwort kam, ich sei nicht kreditwürdig.
0: Auch die Bürokratie und mangelhafte Digitalisierung kritisiert sie, fühlte sich dadurch ausgebremst.
1: Ich habe das Gefühl, dass Deutschland einfach stehen geblieben ist. Es hat ein gewisses Level erreicht, an dem man dachte, okay, es ist jetzt gut so, wie es ist. Wir müssen jetzt nichts Neues mehr einführen und uns nicht weiterentwickeln. Und Polen hat sich einfach weiterentwickelt und in vielen Bereichen Deutschland einfach überholt.
0: Auf dem kleinen Stettiner Wochenmarkt will Camila uns genau das zeigen. Mit Bargeld muss hier zum Beispiel niemand mehr bezahlen.
3: Heute nehme ich Kefir.
0: Selbst die kleinsten Beträge sind auf dem Markt gar kein Problem.
3: Super, danke schön. Frische Milch holen wir noch.
1: Also man kann überall mit dem Handy zahlen, selbst am kleinsten Marktstand oder wenn man irgendwo so einen Foodtruck sieht oder irgendwo einen Hotdog. Überall kann man praktisch entweder mit Karte oder auch per Handy zahlen.
0: Im brandenburgischen Oranienburg hat Geschäftsführer Michael Sünkler erst vor wenigen Monaten 2 polnische Angestellte verloren. Immer mehr muss er in seinem Transport- und Logistikunternehmen deswegen zusätzlich machen.
4: Wenn wir den Stapler hier beiseite nehmen würden, die Maschine, ja, die Paletten wegnehmen würden, dann hätten wir hier vielleicht Platz, ja, wie schon vor 14 Tagen freitags. Aktuell fehlt uns ja leider Personal hier im Lager. Müssen die besten Leute hier ran.
5: Wie immer.
4: Und dann werden wir hier versuchen, irgendwo hier den Platz zu schaffen, dass wir das hier einlagern können. Ja.
6: Naja. Also polnische Mitarbeiter sind für uns immens wichtig, gerade in der Logistikbranche. Bei uns ist der Anteil knapp über 50%. Es gibt Kollegen, die arbeiten mit 80-90% polnische Mitarbeiter. Ohne die polnischen Mitarbeiter würde es so das eine oder andere Logistikunternehmen in Deutschland nicht geben. Beziehungsweise wäre die Versorgung und Entsorgungslage in Deutschland eher schwierig.
0: Zwischen Polen und Deutschland sind die Beziehungen so eng wie nie zuvor. Gesellschaftlich, politisch und wirtschaftlich. Doch 35 Jahre nach der Unterzeichnung des Nachbarschaftsvertrags zeigt sich ein Wandel. Erstmals kehren mehr Menschen in ihre Heimat zurück, als neu nach Deutschland kommen.
4: Einen polnischen Mitarbeiter haben wir im Januar verloren. Und ich hatte dann erfahren, dass er beim polnischen Unternehmen arbeitet und ein ähnliches Netto

0: Gehalt hat, wie er hier in Deutschland hat. Und wenn die Work-Life-Balance so ist, dass der Mitarbeiter halt mehr bei seiner Familie ist und weniger Kosten in Polen hat, weil ihm die Wegekosten erspart bleiben nach Deutschland, dann kann ich es ihm nicht verübeln, dass er halt in Polen seine Zukunft wieder sucht. Polen geht jetzt gerade andere Wege, um sein Personal zu halten bzw. zurückgewinnen.
1: Künftig sollen Familien mit 2 Kindern und bis zu 33.000 Euro Jahreseinkommen pro Ehepartner keine Einkommenssteuer zahlen. Das Gesetz ist aber noch nicht in Kraft.
0: Das finde ich schon einen sehr guten, intelligenten Weg, um auch die Mitarbeiter zu motivieren, im eigenen Land zu bleiben oder wieder zurückzukommen. Bei uns fällt dem Staat halt nur ein, den Mindestlohn massiv anzuheben, was aber de facto beim Mitarbeiter nicht wirklich an Netto ankommt. Natürlich verdiene ich in Deutschland ein höheres Brutto, aber anscheinend ist das Netto, von dem ich mir meinen Lebensunterhalt bestreiten muss. Und wenn das Netto fast gleichwertig ist, dann habe ich keinen Grund mehr, nach Deutschland zu kommen zum Arbeiten.
1: Dabei könnte er qualifizierte Arbeitskräfte sehr gut gebrauchen.
2: Aber Kapazitäten haben wir ja leider keine mehr.
0: Haben wir zu viele Aufträge oder haben wir zu wenig Aufträge in dieser Woche?
3: Nee, wir haben ausreichend, wir könnten eher noch ein Auto gebrauchen.
0: Okay, aber wir haben ja leider kein Personal.
3: Leider nicht.
1: Nicht nur die Abwanderung könnte für Michael Sünkler ein immer größeres Problem werden. Auch das immer weniger nach Deutschland kommen verringert seine Chancen, schnell neues Personal zu finden.
0: 2 Wochen durch. Anna, auf die Anzeige als Lagerist hier bei uns am Standort, wie viele Leute haben sich da aktuell bis jetzt gemeldet?
4: Bis jetzt hat es auch noch nicht so viele. Es haben zwar schon relativ viele die Anzeige besucht, über 500 Besucher hat die bis jetzt.
0: Ja, okay.
4: Wurde auch schon 14 Mal sozusagen geliked, dass jemand die merkt. Aber ich kann ja mal hier einmal draufklicken. Bis jetzt haben sich 5 Leute drauf gemeldet.
0: Okay.
4: Und
0: das ist seit über einem Monat, Toni. Das ist natürlich keine gute Ausbeute, oder?
4: Ja.
0: Und wie sieht es bei der Kraftfahrerstellenanzeige im Raum Leipzig aus?
4: Dort haben sich einige mehr gemeldet, bestimmt um die 10. Aber bis jetzt haben wir immer noch keinen Bewerber gefunden. Wo wir
0: keinen geeigneten haben. Gefunden, okay.
4: Genau.
1: Einen weiteren Mitarbeiter wird er wahrscheinlich in Zukunft verlieren. Lkw-Fahrer Tomasz Moczado fährt heute mehrere Touren durch Berlin und Brandenburg. Seit 10 Jahren lebt er schon in Deutschland. Damals konnte man hier mehr Geld verdienen als in Polen. Doch die fetten Jahre seien vorbei.
5: Meine Preise hier für die Firma sind plus minus 2.500 Euro. Das ist nicht so viel. Ich bezahle vielleicht 900 Euro für Miete. Und jetzt Internet, Handy und alles, Benzin. Was ist das? Für einen Preis, das ist ganz schlecht hier. Ne? Gott sei Dank, ich bin gesund. Meine Frau auch ist gesund. Ich arbeite und meine Frau auch arbeitet. Das ist okay. Dann ein bisschen Geld sparen jeden Monat. Aber das ist nicht so viel. Denn ein paar Jahre früher, dann ich die Geld viel sparen. Aber für den Moment, das ist ganz weniger Geld, ganz weniger. Weil alles ist zu teuer, das ist das Problem. Die Strom ist hoch, die Benzin ist hoch, alles Produkte ist hoch. Viele polnische Leute fahren zurück nach Polen, weil in Polen ist ganz weniger Person, sind viel Arbeit und die Preise für heute sind die gleiche, wo ist hier.
1: Mittlerweile wartet der 38-Jährige eigentlich nur noch auf den richtigen Zeitpunkt, um in seine Heimat zurückzukehren.
5: Ich habe die Papiere und ich muss jetzt gucken, wie viele Paletten ich habe. Ich habe 57 Paletten. Vielleicht noch ein paar Jahre, ich bin hier und ich auch fahre zurück nach Polen. Aber meine ganze Familie sind in Polen. Ich habe eine junge Tochter, sind 11 Jahre und meine Tochter erste muss alles Schule macht hier fertig und dann ich fahre nach Polen.

0: Also ich bin an der Uni an zwei Jobs angestellt. Einmal als wissenschaftliche Hilfskraft, eben hier, am Kollegium Polonicum. Oh, das ist ein bisschen schwer. Genau, und das andere Mal bin ich an der Viadrina, an der juristischen Fakultät angestellt, als Studiereporter. Also ich begleite einfach die Social Media oder einen Social Media Kanal von der Uni.
1: Philipp ist in Deutschland geboren und aufgewachsen. Seine Eltern allerdings sind aus Polen.
2: Es ist keine Aufbauanleitung in der Verpackung, so wie es eigentlich sein sollte.
1: Zu Beginn seines Studiums hatte Philipp dieses Ziel: Karriere machen in Deutschland.
0: Am Anfang wurde gefragt, in der ersten deutschen Vorlesung, was wir mit Jura erreichen wollen. Und da hat ein Professor gesagt, ich weiß nicht mehr welcher: Wenn wir Gerechtigkeit erreichen wollen, dann sollen wir uns fernhalten. Wenn wir Geld verdienen wollen, dann ist es ein guter Job. Ich dachte, ja, ich bin hier wegen dem Geld da. Ich war überzeugt davon, dass ich in Deutschland bleiben werde. Das Einstiegsgehalt ist wesentlich größer in Deutschland als in Polen. Aber mit der Zeit haben andere Werte jetzt doch gewonnen. Also Familiennähe, die Liebe an sich. Ja. Meine Eltern sind nach Polen gezogen und ich habe halt gar keine Familie mehr in Deutschland, halt, die dort lebt. Und ich glaube, das ist auch so ein wesentlicher Aspekt, warum ich wieder zurück nach Polen möchte. Mittlerweile kann man in Polen echt gut leben, auch einigermaßen gut verdienen. Für den Staat natürlich nicht so viel wie in Deutschland. Aber ich meine, der Wirtschaft von Polen geht es ja immer besser. Deswegen sehe ich da auch sehr viel Potenzial drin.
1: Philipp Panek hat neu entschieden. Er kehrt Frankfurt-Oder den Rücken und zieht in das Land seiner Eltern. Für ihn ist es auch eine Entscheidung für eine andere Arbeitskultur, die sich deutlich von Deutschland unterscheide.
0: Dass man von Meeting zu Meeting geht, ohne da etwas wirklich festzusetzen. Das nervt mich ein bisschen. Da habe ich das Gefühl, dass es in Polen eher ist. Man hat etwas zu erledigen und man macht es einfach.
3: Das mit denen und mit mir, das wird in diesem Leben nicht mehr funktionieren.
1: Einmal über die Oder zurück in Deutschland. Das Studium hat er hier an der Viadrina-Universität schon abgeschlossen. Jetzt kommt er nur noch, um sich auf seine nächsten Schritte vorzubereiten.
0: Ich lerne jetzt gerade tatsächlich für die Eingangsprüfung fürs Referendariat in Polen. Mhm. Ja, die findet Ende des Jahres statt. Ich bin jetzt auch gerade schon in der dritten Woche. Ich habe die dritte Woche jetzt angefangen von der Vorbereitung. Und ja, heute ist Zivilrecht. Die nächsten 3 Tage ist Zivilrecht von Artikel 1 bis 117, glaube ich.
1: Doch Philipp will nicht bis Ende des Jahres warten, um erst für die Prüfung nach Polen zu ziehen. Er will so schnell wie möglich zu seiner Familie. Deshalb sucht er parallel einen Job, um sein Referendariat zu finanzieren.
0: Ja, ich bin aktiv am Bewerbungen raussenden an viele Kanzleien in Posen oder auch in Warschau teilweise, um halt einen Arbeitsplatz zu kriegen in Polen, damit ich endlich so den ersten Fuß fasse in der Arbeitswelt. Es gibt eine, mit denen war ich schon im Januar im Kontakt. Die wollten im zweiten Quartal die Stelle noch mal belegen. Das ist eine deutsch-polnische Kanzlei. Da könnte ich also sehr gut mit meinem Profil reinpassen und die auch gut unterstützen. Also was ich vermissen werde, wird meine tägliche Mensa-Gänge mit meinen Kollegen sein. Also 12.30 Uhr gehen wir immer in die Mensa hier, treffen uns, quatschen. Meistens über irgendwelche Dummheiten, aber macht den Kopf frei, ja, das werde ich vermissen. Aber da kommen meine Kollegen jetzt gerade. Die können mir was bringen. Warum haben die so Angst? Die können auch reinkommen.
4: Sind sie auch reinkommen? Ja. Ist schön. Hallo, mein Name ist Philipp. Ich studiere Jura.
0: Ja, sag mal, Jekta, findest du es schade, dass ich nach Polen gehe?
4: Ob es schade finde?
0: Ja.
4: Ja, klar.
0: Ja?
4: Wochen billiger Arbeitskraft.
0: Das meinte ich auch, was der sagen wird. Ja. Danke dir.
1: Doch klar ist, für Brandenburg und Deutschland bedeutet Philipps Umzug eine wichtige Fachkraft weniger auf dem deutschen Arbeitsmarkt.

0: Nur eine Woche später gibt es dann tatsächlich News.
1: So, Freunde, ich bin jetzt von meinem ersten Bewerbungsgespräch. Ich bin ein bisschen gestresst, aber ich gehe auf jeden Fall guter Dinge da rein. Ich habe mein Studium erfolgreich abgeschlossen und ja, jetzt heißt es eigentlich nur noch, dass ich mich gut verkaufen muss. Ich gehe da auf jeden Fall überzeugt von mir rein und wir sehen uns nach dem Bewerbungsgespräch.
0: In einer Kanzlei in Posen will Philipp seinen ersten Job bekommen. Wenn das klappt, könnte er schon in wenigen Wochen wieder in Polen leben. Zurück in Stettin bei Camila Gierko. In Deutschland hatte sie als Dolmetscherin für die Berliner Justiz gearbeitet. Seitdem die 44-Jährige mit ihrem Mann nach Polen gezogen ist, arbeitet sie in seiner Firma. Zusammen planen und organisieren sie Ausstellungen weltweit.
2: Was? Ja, die Brücke. Ich glaube, wir sollten dafür auch noch mal ein niedriges Podest bauen, dass es nicht so offen auf dem Flur steht.
3: Ja, ja, das sieht besser aus.
4: Sie ist geheim, ich bin Handarbeit.
0: Hier sei einiges einfacher geworden, denn anders als in Deutschland geht vieles digital.
3: Ja, ich suche Galaximed SMS-Rezept.
0: Ein Rezept für ein Medikament bekommt man hier per SMS von der Arztpraxis zugeschickt. Mit dem kann das Paar dann direkt in die nächste Apotheke. Etwas, das die beiden regelmäßig nutzen.
2: Weißt du noch, in Berlin hätten wir jetzt bei der Praxis anrufen müssen, einen Termin vereinbaren müssen.
3: Wenn einen Termin gibt.
2: Aber ohne Gang zur Praxis hätten wir das an sich nicht machen können. Nee. Auch wenn es ein Folgerezept ist für ein Medikament, das du dauerhaft einnimmst. Also ja. Es ist schon wahnsinnige Zeitersparnis, dass man das jetzt einfach zwischendurch per SMS erledigen kann. Und vor allem in deinem Fall, wenn du das immer vergisst.
0: Auch viele Behördengänge kann man in Polen per App erledigen. In Berlin hingegen wurde vieles zu bürokratischen Hürden für das Paar.
2: Die Tatsache, dass man für diese, selbst für die kleinsten Kleinigkeiten ewig warten muss, um überhaupt einen Antrag zu stellen, um überhaupt einen Termin zu bekommen. Die werden freigeschaltet wie Konzerttickets, wo man dann um 7 Uhr morgens vorm Schirm sitzen muss und prüfen muss, ob vielleicht ein Termin frei geworden ist. Das war einfach wahnsinnig frustrierend, weil man sich einfach blockiert gefühlt hat. Also man braucht etwas und kann es einfach nicht erledigen. Wir hatten beide leider die Notwendigkeit, in den letzten Jahren Sterbeurkunden zu beantragen. Und das hat ja ungelogen, glaube ich, bei meinem Vater hat es, glaube ich, 2 Monate gedauert. Und hier und ohne die Sterbeurkunde kann man auch keine Bestattung durchführen. Das heißt, der Verstorbene muss irgendwo aufbewahrt werden. Und
3: das dauert maximal einen Tag, maximal.
2: Ja.
3: Später, in Polen, ja. Deutschland war wirklich ein anderes Land, eine andere Welt, ein anderes Land. Vor über 20 Jahren war absolut umgekehrt. In Polen war alles scheiße, in Deutschland war alles sauber, schön und funktioniert.
0: Dieser Eindruck hat sich jetzt gedreht. Die beiden sehen ihre Zukunft in Polen.
5: Als nächstes ist es unser Ziel, ein Haus zu kaufen, entweder direkt in Warschau oder in der Umgebung von Warschau.
3: Also ja, entweder, das hängt ja, also, von Preisen natürlich.
5: Genau. Ja. Also ein Reihenhäuschen oder ja, ein kleines Häuschen mit Garten.

0: Philipp Panek ist zu Besuch bei seinen Eltern in Posen. Von hier aus arbeitet er so oft wie möglich, um auch bei seiner Familie zu sein.
1: Kann es sein, dass das auf meine Studentenmail gekommen ist? Toto, es war mein Arbeitskollege und wir organisieren jetzt eine Konferenz im August, wenn ich richtig liege. Es hat sich der Termin noch nicht gerade geändert.
2: Philipp, ich gehe in den Garten. Kannst du mir ein bisschen helfen?
1: Ja, gib mir nur eine Sekunde, okay?
3: Dobro.
0: Der 25-Jährige hat sich gegen eine Karriere in Deutschland entschieden, will stattdessen in Polen nahe bei seiner Familie seine nächsten Schritte gehen, pendelt noch so lange, bis er hier einen Job findet.
1: So, ich bin da.
3: So, super.
1: Was soll ich denn machen?
3: Kannst du hier halten?
1: Mhm. Ich fahre morgen früh, fahre ich rüber wieder, ja?
3: Ah, schade. Ich mag, wenn du da bist.
1: Ich weiß.
3: Oh.
1: Würdest du mich nicht mögen, ne?
0: Philipps Eltern sind erst vor 2 Jahren zurück in ihre Heimat gekehrt. Vorher haben sie über 30 Jahre lang in der Nähe von Stuttgart gelebt. Da ist auch Philipp aufgewachsen.
3: Meine Schwester hat sehr geweint, als ich von Polen nach Deutschland umgezogen bin. Sie hat so geweint, sie hat gesagt, Alexandra, unseren Kontakt wird verloren. Ich sage, nee, Aga, wir machen das so, dass es so bleibt, ja. Telefonieren, am Anfang Briefe schreiben, ja, das war noch analog. Ja. Und besuchen, die waren auch oft bei uns.
4: Schau auf mein Kompass, mein Glück liegt woanders.
1: Ich habe mich die ganze Woche auf diesen Kuchen gefreut.
3: Ja?
1: Ja.
3: Das ist mein Lieblings-Zitronenkuchen, das hat meine Oma immer gebacken.
1: Mhm. Ich habe direkt danach daran gedacht, nachdem ich aus dem Bewerbungsgespräch raus bin. Ich habe mich nur auf diesen Film gefreut.
3: Und wie war dein Gespräch?
1: War ganz gut, war ganz anständig. Wir haben so eine halbe Stunde lang geredet miteinander. Ich habe ein paar Fragen gestellt, er hat ein paar Fragen gestellt. Auch inhaltliche Fragen. Also ich war zwar nicht zu 100% sicher, ob ich das richtig gemacht habe, aber die haben mich angeschaut und gesagt, ja, ist okay.
0: Wenn das klappt, könnte alles ziemlich schnell gehen. Philipp würde aus seiner Studentenwohnung in Frankfurt-Oder ausziehen und schon in wenigen Wochen in Posen leben. Den nächsten Schritt bereitet er schon vor.
1: Ich kann dir mal was zeigen.
3: Ja, oh.
1: Was hast du gefunden?
3: Neubau. Ganz hell, oder?
1: Ja.
3: Neubau?
1: Ich glaube, ja. Da sind wir bei 2070 Zloty monatlich.
3: Das ist ganz günstig.
1: Das ist aber sehr neu.
3: Ich denke, die ist die schönste.
1: Bis jetzt, guck mal,
3: bis jetzt,
1: Sparta.
3: Ich habe mal gehört, dass die Leute, die nach Polen ziehen oder nach Polen zurückkommen, bin ich nicht ganz sicher, die kein Steuer oder steuerfrei sind oder keine
1: Steuer.
3: Ja,
1: das habe ich auch gehört. Also hier steht auf jeden Fall, dass es für 4 Jahre gilt und dass es für Personen gilt, die ihre Steuerresidenz nach Polen gebracht haben. Man musste 3 Jahre arbeiten. Habe ich ja.
3: Hast du, ja.
0: Philipp kann so bis zu 20.000 Euro einkommensteuerfrei verdienen. Weitere Anreize, um Polen und Polinnen zurück in ihre Heimat zu locken. Für den Übergang würde er aber erst zu seinen Eltern ziehen. Das Zimmer ist schon eingerichtet.
1: Das ist so, wo ich wahrscheinlich jetzt für die nächsten 2 Monate da sein werde.
3: Guck mal, Philipp, was ich gefunden habe.
1: Ich hoffe, ich bin da überall angezogen auf den Bildern.
3: Guck mal, da sind Bilder vom Asberg, vom Ludwigsburg, von der polnischen Kirche. Guck, guck mal, das sind unsere Hochzeitfotos.
1: Ja.
3: Das ist im Standesamt in Ludwigsburg.
1: Ja.
3: Ja. Oh, ich habe damals fast gar nichts
1: verstanden.
3: Gott sei Dank, die Tante Erika hat mir übersetzt. Das ist in Posen, in der Kirche in Posen.
1: Ja, noch mit dem Ludwigsburger Auto.
3: Genau.
1: Mit dem alten Audi.
3: Mit dem alten Audi, ja, ja. Also mein Mann hat gute Arbeit gehabt. Er hat in einer Schule gearbeitet als Hausmeister und hat wirklich eine gute Stelle gehabt, ja. Und wir haben auch schöne Wohnung gehabt, mit Garten. Also wirklich, mein Leben in Ludwigsburg war wirklich schön.
0: Ihr Mann ist mittlerweile in Rente. Alexandra Panek arbeitete vorher in Polen als Physiotherapeutin. In Deutschland hat sie in dem Job weitergemacht. Der Umzug, eine finanziell gute Entscheidung.
1: Ich weiß nicht.
3: Damals wirklich konnte ich mehr in Deutschland verdienen. Ja, weil in Polen war ungefähr 120 Euro. ja, pro Monat. Und in Deutschland, jetzt weiß ich nicht mehr, wie viel war das, aber ich denke, das war diese Basis damals, also ich denke, diese 320 Euro oder so, für ein paar Stunden. Und hier in Polen war das für ganzen
1: Vollzeit,
3: der Beruf, ja. Also wirklich, das war Unterschied.
0: Heute ist das anders. In Polen kann sie jetzt ungefähr genauso viel verdienen wie in Deutschland. Die Sehnsucht nach Familie, Gemeinschaft, das bringt alle wieder zusammen.
1: Ich hätte mich auch entscheiden können, ne, in Deutschland zu bleiben. Hättest du auch nichts gegen.
3: Nee. Du kannst, wenn du möchtest.
1: Das war ja auch der Plan.
3: Genau. Zeit, ne? Also ich möchte, du bist eine andere Person. Du kannst entweder dort wohnen oder da oder noch irgendwo. Aber ich freue mich sehr,
1: ich weiß,
3: dass du jetzt dich so entschieden hast. Ja?
1: Ich werde ja auch von euch immer unterstützt. Also.
0: Mit dem Praktikum hat es zwar nicht geklappt, dafür fängt Philipp jetzt in einer Kanzlei in Warschau an.
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0: willkommen hier im Studio. Herzlich willkommen natürlich live daheim an den Endgeräten. Es ist wieder Zeit für das Gipfeltreffen. Und wer uns kennt, der weiß, wir kümmern uns hier natürlich um die Probleme der Menschen. Und einige von denen haben uns heute Fragen eingesandt, die wir jetzt liebevoll und fachkundig beantworten werden. Wie zum Beispiel jene erste.
1: Eine Frage, die... Also ich weiß die Antwort. Was wird euch wird denn immer schwieriger für euch, je älter ihr werdet? Also ich hätte da einiges anzugehen.
0: Die Frage geht an euch.
2: Was nicht? Ja. Was nicht?
3: Man fängt an, alberne Hüte zu tragen.
2: Ich finde Hüte gut.
3: Ja.
2: Ich habe meinen eigenen Hütehund. Der holt die, wenn ich einen brauche.
0: Das ist auch mein Motto. Friede den Hüten.
2: Ja. Hüte. Also ich merke das an mir selber, dass ich stellenweise auch noch nicht mal mehr einen Satz
0: ja,
2: zu Ende bringen. Oft zu spät, da ist eine zu große Wirkungspause zwischen. Ansonsten bin ich zufrieden.
0: Ja. Namen, also ich vergesse, mir fallen Namen wirklich weniger ein, aber da weiß ich gar nicht, ob das was mit dem Alter zu tun hat. Ich glaube, das ist einfach nur Desinteresse. Und ansonsten... Also ich glaube, man merkt, dass wir unsere Spritzigkeit überhaupt nicht verlieren.
2: Ich kann bei New Yorker keine Jeans mehr kaufen, weil ich da wirke wie ein Triebtäter. Aber an sich... Diese,
0: da sind
2: willst,
0: wir dann.
2: Willst du meine richtigen Hasen sehen? Ich will ja nur eine Hose kaufen. Man wirkt... So, dass man ist Opa. Egal wie szenisch du dich... Du bestellst alles bei Zara und trotzdem... Gehst du durch die Innenstadt? Du verkühlst dich untenrum. Das ist total schwer geworden. Also
0: ich glaube, ist doch eher, dass man die Frage gar nicht mehr, was man nicht kann, eher was man noch will.
2: Ja.
0: Ja, also ja. Ich meine, jetzt 48 Stunden Techno-Party durchzappeln, ich könnte, will aber nicht. Ja, ja. S-Bahn surfen hier 10 Stunden auf dem Dach durch Berlin, S-Bahn könnte ich, aber will ich nicht. 10x6 am Tag, wollte ich gern, hatte ich noch nie. Also man sondiert, glaube ich, mehr.
2: Ja, ich bin neulich aufgewacht und habe gesehen, dass ich in der ARD so eine Vorabendserie gucke. Und jetzt habe ich Angst, dass ich bald sterbe, weil das war irgendwas, das war irgendein Polizeinotruf um 17 Uhr. Und da hatte ich wirklich das dumpfe Gefühl, es ist soweit.
0: Oder? Notruf, Hafenkante.
2: Und ich drehe mich um, neben mir steht so ein Gestell mit Mancherie drauf. Ich war, wo ich dachte, fuck, mir fehlen 4 Jahre. Weißt du? Und ich dachte mir, boah, ich gehe raus, ich muss irgendwen anrufen. Dann steht da das Wählscheibentelefon mit diesem Brokatüberzug. Und ich dachte mir, ich muss irgendwas tun, ich kann nicht mehr. Und ich bin schon längst alt. Ich hole mir jetzt von Barmer diese Schuhe, die atmen. Obwohl ich nicht glaube, dass ich es nachts aushalte, wenn die in meinem Bett stehen. So. Ich weiß nicht, was ich überhaupt noch... Also, ich glaube, alt werden, das fällt einem schwer, aber es ist einem egaler. Ist das überhaupt der Plural?
3: Es ist einem egaler. Egaler ist der Plural.
2: Ja. Egaler, ne?
0: Von?
2: Egaler.
0: Wovon? Nee, nicht der Plural, das Gegenteil, vom, das ist der Superlativ.
2: Genau.
0: Egal, egaler.
2: Pluräle bauen sich anders auf.
0: Regale.
2: Ja.
0: Johann, du bist vielleicht der meist Betroffenste von dieser Frage.
3: Naja, keine Ahnung. Also ich habe heute, also es wird ja, vieles wird größer, die Ohren werden größer im Alter, die Glatze wird größer, der Bauch wird größer, die Zeit bis zum Tod wird kürzer. Ich habe heute im Hotel, habe ich mir noch ein paar graue Haare mit der Nagelschere aus den Augenbrauen geschnitten, weil ich dachte, dann sehe ich jünger aus. Und das, und? Habt ihr gemerkt?
2: Ja.
3: Aber das ist natürlich was Quatsch ist. Ne? Aber ich habe es trotzdem gemacht und fühlte mich dabei nicht gut.
2: Alter.
3: Und die liegen da jetzt noch, die Haare? Und
0: als stumme Mahnmale deines Verfalls.
3: Ja. Ja. Aber ich habe vor, auch Sachen auszulagern. Also ich kann nicht mehr so gucken, dann sage ich zu meinem Kind, hier, lies mal vor.
0: Wenn dein Kind dir was vorlesen kann, wie alt ist es denn? Also meiner ist 8. Klasse, das wäre schwierig.
4: Ja, aber natürlich, man will irgendwie immer mithalten oder so. Ich glaube, aber das sind wir vielleicht die falschen Ansprechpartner. Das ist ja, glaube ich, für die Frau noch viel komplexer. So, weil man ja da, glaube ich, noch mehr reduziert wird auf Hülle, auf Ausstrahlung und so. Und ich denke immer, warum? Also ich kenne Frauen über 25, die sehen trotzdem top aus. Also, ja.
2: Das hat.
4: Bevor ich jetzt das Falsche sage, sollten wir zur nächsten Frage überleiten.
5: Sicherheit ist das A und O, zumindest sollte es so sein. Und deswegen auch da die Frage an euch, gegen was seid ihr denn alles so versichert?
4: Das nenne ich mal ein Sträfling mit Ausbruchswerkzeugen, oder?
2: Ja. Also, ich, so eine eigene Zangenboutique. Zangenworld! Hier in Zangenworld in Chemnitz. Dieser Flagship-Store von Zangenworld in Chemnitz.
4: Zangen and more.
2: Mit Notdienst. Der wird nachts angerufen. Ich brauche eine Rohrpumpenzange. Ich kann nicht schlafen. Und dann fährt man dahin. Gut. Ich habe Glasbruch, dann habe ich eine Rechtsschutzversicherung, die aber alles ausklammert.
4: Ja, so
2: mir geht's nur, wenn mich ein einbeiniger Mönch wegen Taschendiebstahl anklagt. Dann kann ich mich verteidigen lassen. Alles andere ist raus.
4: Ja. Das ist ja der Sinn der Versicherung, das gibt es ja auch so viele. Genau, ich würde auch sagen, ich bin gegen alles versichert, außer gegen das, was ich brauche.
2: Ja.
4: So, also ich hatte eine Handyversicherung, irgendwie 100 Jahre und dann gekündigt, natürlich danach Handy weg.
2: Hatte ich auch, ich hatte eine Handy-Diebstahlversicherung, aber nur auf dem Handy. Das war auch eine Kacke. Das war so ein PDF. Ich konnte es nicht richtig gut nachweisen dann. Ich konnte nicht mal beweisen, dass ich ein Handy hatte. Schwierig.
4: Ich kenne einen, der war ja so ein bisschen vertrottelt. Er war wirklich, wie sagt man so schön, unfähig auf Arbeit, im Job, im Beruf und so. Er wurde dann rausgeschmissen und der konnte nichts machen, obwohl er eine Berufsunfähigkeitsversicherung hatte.
2: Ja, Jens Spahn, die arme Sau. Ja.
4: Der Ehevertrag. Das ist ja auch eine Art Versicherung.
2: Ja, aber es ist auch nur doppelt oder nichts. Da muss er auch aufpassen.
4: Ja, ich hab einen Ehevertrag. Ich habe, glaube ich, nicht aufgepasst. Da stehen Sachen drin. Also ich soll mit meiner Frau reden.

0: Ich soll zuhören, das ist eigentlich sittenwidrig, aber der Vertrag, der gültet.
1: Boah, was haben wir noch für Johann? Also, Versicherung, was haben wir jetzt wirklich also für einen Kern?
2: Ich hatte eine Berufsunfähigkeitsversicherung und die habe ich aber gekündigt. Die hat mein Vater für mich abgeschlossen. Ich dachte,
0: was soll der das? Einbeinige.
2: Der Einbeinige?
0: Okay, ja. Hat man nicht seinem Vater ein Bein?
2: Mein Vater hat fast ein Bein verloren. Der war ach, ja nie fast. Einbeinig. Sie haben ihm gesagt, wenn sie weiter so rauchen, müssen wir ihm das Bein abnehmen.
0: Ach so. Ich habe so verstanden, dass du gesagt hättest, man ja. hatte ihm ein Bein abgenommen.
2: Man wollte ihm.
0: Aber er ist weggerannt.
2: Warte. Naja. Aber es ist ja bei Versicherungen so, die Versicherung sagt, wir geben dir Geld und du kriegst Geld zurück, wenn dir was passiert.
1: Genau.
2: Ja, und die Mafia sagt ja, du gibst uns Geld und wir garantieren dir, dass dir nichts passiert. Darum ist
1: die Cosa Nostra das seriösere Konzept, ja.
2: Die Mafia das seriösere. Und,
0: ja.
1: Genau. Und Luigi lässt es immer wie ein Unfall aussehen.
2: Genau.
1: Nur wer rechnet den ab dann?
2: Und ich habe keine Risikolebensversicherung, ja. Weil ich möchte, wenn ich sterbe, dass dann alle einfach nur traurig sind.
1: Hm? Ja.
2: Und stimmt. Sich nicht auch noch über das Geld freuen. Ja. Naja.
0: Ja.
1: Also, ich habe eine Hausratversicherung abgeschlossen. Und das, also, ich habe das halt verstanden. Das war eine Rathausversicherung. Wenn ich jemals ein Rathaus kaufe, kriege ich das komplett bezahlt. Aber ich wüsste nicht, wofür.
0: Ja, wir können da jetzt natürlich auch aus Markenschutz- und Datenschutzrechtlichen gar keine exakten Empfehlungen aussprechen. Hier im öffentlichen Rundfunk, es ist immer Abwägungssache. Da muss jeder ganz individuell daheim entscheiden.
3: Hallo ihr Lieben, also immer wenn ich an euch denke, und das ist wirklich sehr, sehr oft, dann poppt bei mir eine Frage auf, die ich euch jetzt unbedingt stellen muss. Könntet ihr euch vorstellen, den Akt auch vor Publikum zu vollziehen?
0: Also vor dem nicht. So, das sage ich
1: mal. Das ist... Den Akt, da wären wir wieder.
0: Ja. Kommen wir den nun
1: Akt.
0: Zur Sache selbst.
2: Ich habe mal den Akt vor Publikum gesehen. Und zwar war ich beim Quatsch Comedy Club, das ist 25 Jahre her. Mhm. Und da hat Thomas Hermanns nach der Show gesagt, Johann, es gibt hier auf St. Pauli noch einen Laden, da wird noch live gebumst. Du warst auch dabei?
0: Die gleiche, so, hat haargenau mir auch so erzählt.
2: Okay, ja.
0: Safari Club.
2: Genau, Safari Club, ja. Da ging man hin.
1: Da und ist dann dir gesagt worden, da wird live gebumst und dir ist gesagt worden, ich glaube, gleich kommt Johann König. So habt ihr euch kennengelernt. Ja.
2: Aber warst du auch da drin? Weißt du noch, wie das da aussah? Das war ja so eine Kulisse, so eine Flintstone-Kulisse, so mit Plastiksteinen. Da war da so eine Schaukel, da saß eine Frau drauf. So. Und dann kam so ein Typ und hat die durchgeschaukelt. Das war ganz schrecklich. Das war wie im Zoo. Man dachte, oh mein Gott.
0: Ich hab die Biene-Maja-Nummer gesehen.
2: Ah, genau, die kam danach.
0: Ja.
1: Hat der gelispelt, der schöne Typ? Hallo Maja, wie geht es dir?
0: Aber ich finde es schon mal toll, dass der Markt da ist. Also, dass es eine gewisse Nachfrage gibt, ist eine Ehre für uns, oder?
1: Ja.
0: Ich kann es auch nachvollziehen. Ich meine, wem wollte man denn sonst beobachten? Wisst ihr hier Apache 0815 oder wie der heißt? Oder
1: Apache 0815.
0: Oder Friedrich.
1: Apache 207, der ist super.
0: 207,
1: ich mag
0: den,
1: finde ihn toll.
0: Also ich würde am liebsten auch euch sehen. Okay. Und nicht Friedrich.
1: Nee, also tatsächlich.
0: Nicht Friedrich Merz. Also wenn schon wirklich...
1: Nein, die Antwort ist nein. Nein, mir ist eingefallen, dass ich doch noch Restmaterial habe, das ich vor Publikum machen kann, bevor ich ihn raushole. Ich glaube, ich wäre dafür zu gehemmt. Ja. Ich wäre dafür zu gehemmt. Ich glaube, dass der Erkenntnisgewinn eher gering wäre. Also ich würde jetzt nicht sagen, oh, das
2: aber
1: ist ja mal ganz
2: aber
1: was Neues.
2: Aber das kannst du ja uns überlassen.
1: Bitte was?
2: Den Erkenntnisgewinn.
0: Ja, ich kann für mich ganz klar sagen, ich prostituiere mich nicht, solange die Kohle nicht stimmt.
1: Ja. Nee, würde ich nicht. Mal bin ich zu gehemmt für. Also ich glaube, das wäre, dann hieß es, und hier, weißt du, dann gibt es ja einen Warm-Upper noch, der vorher kommt und ich weiß keine Ahnung, was der tut.
0: Das wäre eher eine Sache für dich. Johann, ungehemmt im Unterhemd. Genau.
1: Ja.
2: Und dann immer lieber eine Schwanzgierige als eine ganz Schwierige.

0: Ja. So.
1: Ja, reicht. Nee, würden wir nicht machen, Sascha. Tut mir leid, würden wir nicht machen.
2: Hallo, wir sind Zweiraumwohnung. Ich bin Inga Hupe.
3: Und ich bin Tommy Eckert. Und wir würden gerne wissen, was sagt euer Sternzeichen über euch aus?
1: Aszendent Sackratte, echt ey. Was ist das? Wer glaubt an sowas?
0: Man muss nicht, also mein, ich weiß gar nicht, wie heißt das, ich bin, ich glaube, Skorpion. Ja, meins stimmt, muss ich wirklich sagen. Hab's mal gelesen, also ich bin charmant, nett, hilfsbereit, attraktiv, geschmeidig, intelligent, bescheiden. Das ist Skorpion, Aszendent, super. Also, ich sage, haut hin.
1: Bring mal einen alten Klassiker. Ich bin Jungfrau. Ich habe eine Tasse, da steht drauf, Jungfrau, ordnungsliebend und sensibel. Ich finde die Tasse gerade nicht, aber sie war ohnehin porträckig. Das ist so. Nein, das ist alles Blödsinn. Dir werden natürlich wohlmeinende Dinge angedichtet, vielleicht um dich auch zu motivieren. Und ich verstehe es auch mit den Sternzeichen bis zu einem gewissen Grad. Wir alle brauchen Halt im Leben. Manchmal ist es der Gott, manchmal ist es der Erbonkel aus Amerika. Für viele Leute, die ein bisschen schwach auf dem Bein sind, mental ist es Elon Musk. Oder was weiß ich wer, verstehst du? Und dann ist es, manchmal sind es die Sternzeichen. Und dann heißt es, ja, nee, mit Fischen könnte ich nicht zusammen sein. Ich auch nicht, weil die krepieren in einer Einliegerwohnung. Aber ich meine, so, weißt du, dieses, nee, Waage. Mein letzter Freund war Waage. Und wo du denkst, ey, das lag nicht an deinem letzten Freund. Das lag daran, dass du Scheiße redest, ey. Uschi. Und das ist so, hör doch auf, so mit dem Sternzeichen. Ich bin, wie gesagt, Jungfrau, wo meine Mutter gesagt hat, guck mal, das ist der Rhein-Herne-Kanal, ne? Mach mal Rückbank klar.
0: Du?
1: Und dann ist genau, kannst du das ja nach vorne rechnen. Hör auf, mir Attribute anzudichten.
0: Du bist Jungfrau?
1: Ja.
0: Ah.
1: Bring ihn.
0: Ich hätte eher gedacht, so Schornsteinfeger irgendwie so. Also, ja, was bist du? Sternbild Lauch. Aszendent Lurch.
4: Mein.
1: Aszendent Lurch.
4: Nee, Zwingeling.
1: Zwingeling?
4: Haben meine Kinder früher gesagt.
0: Ach so. Papa
4: ist Zwingeling.
1: Zwingeling.
0: Oh, ist niedlich.
4: War süß, ne? Mhm. Naja, Zwingeling.
0: Hast du scheinbar tolle Kinder.
4: Naja, aber Nein. Nein, es ist schön, wenn man wegfährt und die immer kleiner werden. Eigentlich werden die größer, ne? Aber wenn du wegfährst,
1: eigentlich immer kleiner.
4: Am Horizont. Nein.
0: Ach so.
4: Am Horizont.
0: Ja. Ja.
4: Ach, jetzt. Olaf. No.
0: Ja, ist für mich auch die dritte Stunde.
4: Ja, ja.
0: Ja.
4: Nee, aber die haben immer gesagt, Papa ist Zwingeling und Zwingeling, ja, hat zwei Gesichter, was weiß ich, interessiert mich nicht, aber es passt bei mir. Also ich bin sehr.
1: Es passt immer.
4: Ja, nein, dass ich so mit den zwei Gesichtern oft denke, ich rede eigentlich nicht gerne und mache trotzdem diesen Beruf. Mhm. Wenn ich was Süßes esse, brauche ich danach was Herzhaftes.
1: Ja, das ist toll, ey, wirklich. Wenn ich gelegen habe, muss ich auch aufstehen. Weißt du, so, was sind das für bekackte Attribute?
0: Ja, das, so eine bist du.
4: So eine,
1: ja. Keiner von euch will sich mit seinem Sternzeichen identifizieren, wenn er draufsteht, spielt gern Call of Duty, Soziopath und Bettnässer. So. Weißt du? Der Schütze. So, du kriegst doch immer so Attribute, an denen du dich dann aufrichten sollst irgendwo. Damit immer einer rufen kann, ja, das stimmt, du bist wirklich zuverlässig. Wann bist du hier? So, das, vergiss es. Das ist alles Quatsch, alles Kokolores. Das ist wie Gott, Gott ist gut, was sicherlich richtig ist. Gott ist vor allen Dingen aber auch neutral. Dem ist ja völlig egal, was wir hier auch machen. Sonst wäre hier längst der Blitz eingeschlagen. Du sollst dich ja einfach daran orientieren. Du sollst eine grobe Orientierung haben. Das sind Sternzeichen. Das Malen nach Zahlen für mental Schwache.
0: Thorsten.
1: Du musst mit dem klarkommen, was du hast. Weißt du?
0: Nö.
1: Druck nicht, was ich kann, charakterlich auf Zuckerwürfel. Das macht mich aggro.
0: Gut, dass du es sagst.
1: Warum Waage? Warum nicht Thermomix oder Amboss? Das gibt überhaupt keine Begründung dafür. Nichts. Ja. Sternzeichen. Was ist denn dein Sternzeichen? Das geht dich so scheiß drin, wenn ich es dir. Ich kann dich doch anlügen. Weißt du? Sündenbock. Was weiß ich. Sternzeichen.
0: Haben wir noch eine Frage?
5: Boah, also manchmal Da wache ich um 7 Uhr morgens topfit auf. Und dann gibt es Tage, da will ich um 13 Uhr mit den Kopfschmerzen meines Lebens einfach nicht aus dem Bett kommen. Und da stellt sich mir die Frage, wann verlasst ihr eine Party? Als Erster oder als Letzter?
0: Eine Frage. Schreibt man Vincent mit W?
1: In diesem Falle schon.
0: Wirklich?
1: Ja, er schreibt sich Vincent Weiß, schreibt sich so.
0: Sowas weißt du?
1: Nee, ich hab's gerade abgelesen. Ja, der schreibt sich aber wirklich Vincent Weiß.
0: Wie?
1: Das klingt ein bisschen wie so eine Kindersendung. Vincent Weiß. Mhm. Und Willi macht's vor. Aber Vincent Weiß.
4: Ach, du würdest Dinge. Den Nachnamen mit V schreiben?
1: Ja, Vincent. Vincent Weiß.
0: Er müsste ja eigentlich heißen, Vincent will wissen. Er weiß ja nicht, Vincent wann man die Party verlässt.
4: Vincent der lag auch wissen. Im Bett, wie Sascha. Wieso liegen die
1: Nee, was heißt, hast du die Wand dahinter gesehen? Ich denke, der pennt unter der Brücke, aber in bester Bettwäsche. So sah das aus.
0: Okay. Ich kann die Party nie verlassen, denn mein ganzes Leben ist eine verdammte never-ending fucking Party. Wow!
1: Ja, ja.
0: Hey. Wann soll ich da gehen? Ja.
1: Nein, absolut nicht. Aber ich gehe nicht auf Partys. Wenn du mich auf eine Party einlädst, kann ich deine Party schon nicht ernst nehmen.
0: Ja, angenommen, irgendwann wird es soweit sein, ich werde 50. Thorsten.
1: Ja, da käme ich. Bei dir ist das ja so, dass du sagst, eine leichte Zusammenkunft, wir sitzen auf der Couch. Ich kenne das von dir. Dieses, wo wir später auf Fentanyl, wer hat den Orang-Utan rasiert? Und dann müssen wir zum Magen auspumpen. Das kenne ich von der Backstage-Party hier. Du bist kein Maßstab, verstehst du? Aber so die normale Party, wo du eingeladen bist, wo es heißt, die Britta, die ist jetzt 50 Jahre beim Grünflächenamt Hückeswagen, da machen wir heute Abend schon eine kleine Party. Ne? Und da bringt man Merci mit, weil man dann nicht mal mehr Danke sagen muss. Das legt man hin, da sind alle Geschmacksrichtungen drin. Zwar immer nur so 2 Gramm Schokolade, aber immer ne? Geschmacksrichtung Sucuk, daneben Haselnuss, Buchenlaminat und Phantomschmerz, so alle diese Gesundheit. Und dann Merci, das finde ich auch. Danke heißt Merci, ja, schönen Dank auch. Tel Aviv, Mondamin. Und ich würde auf so eine, ich hasse es, auf Partys zu gehen. Wirklich.
4: Warum?
1: Weil das so eine Zwangszusammenkunft ist. Du musst da hin und dann gibt es ein Arrangement. Das heißt, es ist schon fliffi. Also der dich eingeladen, denkt sich ja was dabei. Der installiert es ja als Party, nicht als Zusammenkunft, nicht als ein bisschen rumsitzen. Es ist eine Party. Das heißt, die ganze Zeit läuft Musik. Birte, wollüstig, siehst du an dem, was sie anhat, Birte tanzt zu irgendeiner Kacke, wirklich raumgreifend. Du musst alle 5 Minuten die Lampe neu anschrauben, weil die sich nicht im Griff hat. Es gibt wirklich Sachen zu essen, die vor 2 Stunden gut waren, aber sich jetzt wirklich in einen einzigen Haufen. Schichtsalat, Junge, was ist mit dir? Schichte, was du willst, mach Schichtdienst, aber Schichtsalat, weißt du so, wo du sagst, ja, das ist, so wird es am schnellsten zu Matsche in diesem Ding. Indem wir 9 nasse Schichten Kompost aufeinander legen, weißt du? Und es ist wie ein Escape Room, damit du an den Käse kommst, so alle bis zu den Ellenbogen in der Scheiße drin. Und dann triffst du Leute, wo du denkst, ich dachte, der wäre tot. Und du redest 10 Minuten mit dem und denkst, boah, sorge ich selber für. Und dann... dann macht die ersten Leute machen Engtanz und dann, du musst raus eigentlich so. Du musst immer gucken, kann ich mich selber über den Balkon abseilen? Also nimm an Partys nicht teil, die in der 2. Etage sind, das ist brandgefährlich. Ja, dann sitzt man da und keiner will gehen, weil du nicht der Erste sein willst, der geht. Obwohl du der Erste sein solltest, der gar nicht erst gekommen wäre. Und dann sitzt du da und die Ersten machen schon immer so. Und hauen sich auf die Oberschenkel. Soll da Blut rein oder wollen die los? Und der Erste murmelt, das müssen wir unbedingt bei mir wiederholen. Und die anderen machen schon diese Geräusche. So, die selbst mobilisieren, weißt du? Die wollen einfach nur tot rausgeschoben werden. Und dann...
0: Also höre ich jetzt zwischen den Zeilen einen gewissen Unmut?
1: Ja, ich mag's. ich gehe nicht gerne auf Partys. Und wenn, versuche ich zuerst zu gehen.
0: Kannst du es noch mal kurz zusammenfassen?
1: Ja.
6: Als die Mauer gefallen ist, war ich gerade mal 2 Wochen alt. Wahrscheinlich wurde ich also zu diesem Zeitpunkt gerade gestillt. Wo wart ihr, als die Mauer gefallen ist?
0: Ich habe ihn gestillt.
1: Ja.
0: Ja. Ich sag mal, ist das heute, dass heute alle...
4: Der liegt auch, ne?
0: Dass alle liegen?
4: Die müssen alle liegen.
1: Wir müssen, ja, die liegen alle.
0: Oder?
1: Ja. Im Berg kam Rünte. Ich habe den Auftrag gekriegt, damals ein Seidenhemd, ein Piratenseidenhemd zu nähen. Und da hatte ich gerade eine Anprobe in Berg kam Rünte. Und dann lief das im Fernsehen.

0: Nimm Maul, nimm Maul. Und ich stand da, steckte das ab und dachte, welche Mauer? Und das war, ich wusste so wenig von der Welt. Und dann ist die Mauer gefallen. Und das weiß ich noch, weil ich im Bech kam, eine Rünte.
1: Aber Olaf, wo warst du denn? Du, ich war erschöpft, ich habe die Mauer ja eingerissen. Ah. Also ich war komplett platt.
2: Ja.
1: Aber war das für dich nicht bewegend und aufregend? Jetzt unser Land vergrößert sich oder irgendwie, du warst doch gerührt oder hast doch geweint wahrscheinlich. Du hast doch Gefühle gezeigt.
2: Nein, mir war da zu viel nationaler Taumel, muss ich sagen. Es ficht mich an. Es war mir plötzlich so, das ist alles so schlimm. Ja. Ich war etwas benommen, muss ich wirklich sagen.
0: Das war eine Familienzusammenführung. Es geht jetzt gar nicht darum, ob du eine saure Gurke gekauft hast oder so, sondern dass Familien, die getrennt waren, zueinander gefunden haben.
2: Zusammenfinden
0: mussten. Dass irgendwelche Arschlöcher rüberkamen, die im Osten Häuser hatten, die sie plötzlich wieder haben wollten, weißt du? Das ist komplett Enteignungsding. Und dann, zwei Tage fand ich es toll. Und dann war es wie im Godzilla-Film, als ich dachte, fuck, die Mauer ist weg und David Hasselhoff ist jetzt auch frei. Das war das, was ich auch dachte. Ja, er schaut nach Frieden.
2: Das stimmt. Das muss ich sagen, ich habe die Mauer nicht alleine eingerissen, sondern mit David zusammen. Ja, meine das war Güte. Teamwork. Das war... Wo warst du?
1: Ich war zu Hause. Und ich habe gedacht, dass Jesus, jemand wie du, dass du dich freust, dass du endlich
2: auf
1: Tour kannst in den Westen und so.
2: Oh, ja, wenn die Geschichte anders gelaufen wäre, wohin hätte ich da alles auf Tour gehen können? Mhm. Ja, bis nach Japan. Das ist ja auch bloß eine Momentaufnahme. Ich war natürlich schon froh. Also die Welt wurde größer. Also ich war jetzt nicht eingeschnappt oder so. Aber das war schon eine gelungene Aktion. Aber ich hatte jetzt nicht diesen manischen Enthusiasmus. Das war doch eher so eine Art Happening. So.
1: Und du hast keine Verwandtschaft im Westen?
2: Doch, Tante Erika und Onkel Dieter.
1: Ja? Ja, ja. Habt ihr Pakete geschickt?
2: Ja, ja. Das kam aber dazu, mein Vater war ein sogenannter Reisekader. Reisekader. Er hat ein Orchester, die Bratsche bedient, gespielt. Und das Orchester ist durch die ganze Welt gereist. Und das war eigentlich perfekt. Ich hatte alles. Ich hatte Matchbox, Turnschuhe aus dem Westen. Wir hatten Nutella.
1: Was?
2: Und dann hatten die ganzen anderen Spackos das auch. Es war eigentlich scheiße. Hm. Ja.
0: Ja.
2: Ich wurde eigentlich so ein bisschen entprivilegiert. Haben wir noch eine Frage?
3: Vor geraumer Zeit bei einem Abendessen ging es einmal um die letzte Behausung, die für uns alle vielleicht vorgesehen ist. Und haben die erzählt, ja, ich möchte gerne ein bisschen Feuer, ein bisschen Wasser. Und ich dachte, nein, ich will ein Mausoleum, nichts Großartiges. Vielleicht ein bisschen Achsensymmetrie, Sandstein wird mir gut gefallen. Irgendwas, vielleicht rechts und links zwei Alben, vielleicht was mit Kunst, ein bisschen Skulptur davor, was in Bronze. Es könnte auch schwarzer Marmor sein. Also ich würde sagen, ich habe mein Leben lang so gut gewohnt in guten Häusern, da will ich am Schluss doch nicht in so einer Dose liegen. Also, jetzt kommt meine Frage. Welche Art von Bestattung schwebt euch denn so vor?
1: Ja. Also ich würde gerne im Garten verstreut werden, also dass meine Überreste im Garten verstreut werden. Ich möchte aber nicht verbrannt werden. Einfach als Aufgabe. Ja. Als Aufgabe für dich.
2: Ja.
0: Ich möchte gerne von Gunther von Haken...
1: Was willst du?
0: Von Gunther von Hagen plastiniert
1: werden. Ah, das ist auch schön.
0: Mit blanken Hodensack beim Tapezieren. Ah. Das ist der Sträter, das war mal so eine Art Bühnenkünstler. Dann stehe ich da auf so einer Aluleiter, weißt du, mit den blanken Klöten gehäutet so.
1: Gehäutet.
0: Mit so einem Quast. Das würde mein Leben hervorragend abschließen. Dass man nochmal Eintritt zahlt. Einfach um zu sagen.
2: Ich habe ein Mausoleum besichtigt, tatsächlich in Moskau. Ich war bei Wladimir Iljitsch. Ich bin an ihm vorbei defiliert. Also es wird ja immer gemunkelt, es wäre nur ein Wechsling. Eine Wachsattrappe, nicht mehr der echte. Und
1: es ist der echte?
2: Man wird ja dort ganz schnell durchgescheucht. Also man stellt sich an und dann steht...
0: Man rennt die letzten Meter.
2: Ja, alle drei Meter steht ein Polizeier, wie man früher sagte, und du darfst kein Handy oder nichts, und die schieben sich dort wirklich durch und man kann immer nur so kurz gucken. Und ich hatte danach eine absolute Niesattacke, also vermutlich...

0: wie sagt man?
1: Allergie.
0: Eine Allergie.
1: Wachsallergie.
0: Nein, ich bin, glaube ich, auf Lenin selbst allergisch.
2: Ah, ja.
3: Auf Lenin.
0: Ja. Und insofern, das fällt für mich irgendwie aus. Das ist irgendwie.
1: Aber so ausgestopft könnte ich mir schon vorstellen, dass ich ausgestopft im Flur stehe und jeder, der reinkommt, denkt, ach.
3: Die kriegen meistens die Augen nicht überzeugend hin. Ja.
0: Das ist alles sehr, sehr teuer übrigens, so ein Begräbnis.
1: Ja, ja,
0: also
1: ja.
0: Das habe ich jetzt auch mitbekommen. Ja. Das ist unfassbar. Ja, da alleine so ein Sarg, also so ein schlichtes Erdmöbel, das sind Tausende.
3: Ja.
0: Und das ist nicht irgendwie Eiche. Ich glaube, das war Laminat. Ja, also, ja.
3: Bevor du dich in München über die Mietpreise auf, rechne den Quadratmeter mal hoch. Ja. Obwohl, bist du auch länger drin. Ja.
1: Ich war mit meiner Mutter beim Grab meines Vaters. Mhm. Meine Mutter hat gegossen, da kam eine andere Frau und sagte, Sie haben es gut, Sie gießen schon, ich koche noch. So. Also.
0: Ja, nach diesem pastoralen Schlusswort, sage ich mal, ist die letzte Messe nun tatsächlich gelesen. Ich würde sagen, bis zur nächsten Woche erstmal versuchen, am Leben zu bleiben, denn dann gibt es ein nächstes Gipfeltreffen und da haben wir sicherlich wieder gute Tipps parat. Auch wenn ein wenig, ja doch eine gewisse sakrale Schwere jetzt hier im Weihevoll im Raume wabert. Wir sagen Adieu. Bleiben Sie uns wie immer gewogen. Vielen Dank.
1: Danke euch. Danke.

0: Europäer machen am liebsten Urlaub in Europa. Im aktuellen Tourismusbericht der OECD heißt es, dass trotz steigender Preise und internationaler Krisen die Reiselust ungebrochen bleibt. Mehr als 3/4 aller Länder erwarten für dieses Jahr mehr Touristen als im vergangenen Jahr. Spanien ist das beliebteste Reiseziel innerhalb Europas, gefolgt von Italien, Griechenland, Frankreich und der Türkei. Doch immer mehr Urlauber suchen bewusst kühlere Reiseziele. Der Trend heißt Coolcation. So steigen die Suchanfragen für Länder wie Norwegen, Island, Schweden und Schottland deutlich an. Laut der deutschen Tourismusanalyse gaben deutsche Reisende für ihren Haupturlaub im vergangenen Jahr im Schnitt 1.636 Euro pro Person aus. Ein historischer Höchstwert. Besonders beliebt waren dabei klassische Mittelmeerziele wie Griechenland und Spanien. Wer in Europa reist, steigt weiterhin häufig ins Flugzeug. Laut dem Deutschen Luft- und Raumfahrtzentrum könnte es in diesem Sommer aus Deutschland so viele touristische Flüge geben wie nie zuvor. Rund 88% aller deutschen Flüge gehen zu europäischen Zielen. Dabei sind die Flugtickets trotz hoher Kerosinpreise und Steuern nur moderat gestiegen. Auch wer mit dem Auto fährt, zahlt. Für Benzin, für Maut durch die Alpen wie den Mont-Blanc-Tunnel, den Gotthard und die Brennerroute. Für eine Hin- und Rückfahrt können dort je nach Fahrzeug bis zu 100 Euro allein an Mautgebühren anfallen. Und wer das alles nicht möchte, bleibt einfach in Deutschland. So wie ein Drittel aller Deutschen.
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1: Herzlich willkommen, schön, dass Sie dabei sind.
2: Schönen guten Abend.
1: Jens Spahn und sein Mann haben mit ihrer Entscheidung, ein Kind gegen Geld in den USA austragen zu lassen, nicht nur die politische Aufstellung der CDU verändert. Auch über die Sache selbst wird neu diskutiert, die sogenannte Leihmutterschaft. Dabei wird der Leihmutter ein Embryo eingepflanzt. Die Eizelle stammt häufig nicht von ihr selbst. Und nach der Geburt übergibt sie das Kind an die Auftraggeber. Das können homosexuelle Paare sein, aber auch Mann und Frau, die auf anderem Weg kein Kind bekommen können. Bei uns ist diese Behandlung seit 35 Jahren verboten. Aber es gibt sie in vielen Ländern gegen Bezahlung. Deshalb quält betroffene Paare immer wieder die Frage, ob sie sich darauf einlassen wollen und es sich leisten können. Rupert Wiederwald berichtet.
3: Heute ist sie 18. Die Tochter von Jens Landwehr und seinem Ehemann. Ausgetragen wurde sie in den USA von einer Leihmutter. Die Eizelle wurde gespendet. Sie seien dadurch eine etwas größere Familie, sagt Landwehr.
4: Der Kontakt zu der Leihmutter oder auch der Eizellspenderin, das ist etwas, was bei uns dann dazugehört, was anders ist vielleicht als in anderen Familien. Aber ansonsten sind wir komplett normal wie jede andere Familie.
3: Landwehr, der selbst ein Unternehmen für Samenspende betreibt, hat einen Verein gegründet. Auch in Deutschland will er sie legalisieren, die Leihmutterschaft.
4: Dass das reguliert durchgeführt wird, nach unseren Werten, ethisch, medizinisch, auch rechtlich. Und dann diese ganzen Fälle, von denen wir alle ja hin und wieder gehört haben, wo es eben nicht gut funktioniert hat, dass die dann wegfallen. Und wir haben hier in der Hand, das komplett ethisch aufzusetzen.
3: Die Rechtslage ist eindeutig. Das Embryonenschutzgesetz verbietet Eizellenspende und Leihmutterschaft. Künstliche Befruchtungen sind streng reglementiert. Das Gesetz stammt aus dem Jahr 1990 und wird jedes Jahr hundertfach umgangen. Leihmutterschaft ist schon jetzt ein riesiges Geschäft. In Deutschland werden gezielt Menschen mit Kinderwunsch als Kunden geworben. Solche Webseiten bieten Leihmütter und Eizellenspenderinnen aus Albanien, Griechenland oder der Ukraine gegen Bezahlung an. Eine schizophrene Situation, sagt der Vorsitzende des Deutschen Ethikrates. Dass der Staat nur verbietet, das ginge heute nicht mehr.
5: Diejenigen, die dagegen argumentieren, müssten klar sagen, was sind eigentlich die Gründe dafür. Weil grundsätzlich leben wir in einem freiheitlichen Rechtsstaat und da ist der begründungspflichtig, der etwas verbieten will.
3: Und diese Gründe kann Frauke Brosius-Gersdorf im derzeitigen Gesetz nicht erkennen. Die Verfassungsrechtlerin argumentiert mit dem Selbstbestimmungsrecht der Frau, dass der Staat nicht unterlaufen dürfe.
6: Er muss natürlich die Frauen vor einem Missbrauch, vor Druck, vor Zwang schützen. Er muss unbedingt sicherstellen, dass sie eine autonome, selbstbestimmte Entscheidung treffen. Aber wenn sie das tun, wenn sie sich freiwillig für den Schritt der Leihmutterschaft entscheiden, dann darf der Staat sie nicht vor sich selbst schützen.
3: Für ein Verbot hat sich bisher vor allem die CDU in Deutschland stark gemacht. Und die bleibt bei ihrer Haltung. Treffen der NRW-Frauenunion in Paderborn gestern Abend.

0: Seit Mitte der 90er Jahre haben wir eine klare Haltung, was das Thema Leihmutterschaft anbetrifft. In allen Facetten immer wieder bestärkt, gestärkt. Deshalb ist es kein reines Frauenthema. Es ist ein zu höchst ethisches Thema. Wie gehen wir mit Mensch um? Wahre Mensch und Vergleichbarem. So, und deswegen ist es ein allgemein gesellschaftspolitisches Thema und das ist in Deutschland sehr eindeutig entschieden.
1: Jens Landwehr und sein Mann haben noch einen 12-jährigen Sohn, ebenfalls ausgetragen von einer Leihmutter. Familie, sagt Landwehr, das sei sein größtes Glück.
2: Die Debatte läuft also, ob die Leihmutterschaft bei uns neu und anders geregelt werden sollte. Ich habe am Abend mit Helmut Frister gesprochen. Er ist Rechtswissenschaftler und Vorsitzender des Deutschen Ethikrats, der sich als Gremium noch nicht mit der Frage beschäftigt hat. Herr Frister, guten Abend nach Düsseldorf.
3: Guten Abend, Herr Schönenborn.
2: Wer Geld hat, der geht ins Ausland, der umgeht. Das Verbot wird nicht sanktioniert, die Kinder werden anerkannt. Welches Signal sendet unser Staat an Paare, die vor einer solchen Entscheidung stehen?
3: Nun ja, es ist das Signal einer gewissen Doppelmoral, die wir im Fortpflanzungsmedizinrecht haben. In Deutschland haben wir ein striktes Verbot, aber wir lassen es zu und ermöglichen es zum Teil sogar durch Kinderwunschmessen und Ähnliches, dass die Paare relativ leicht ins Ausland gehen können, sofern sie halt Geld haben.
2: Und wie kommen wir raus aus dieser Doppelmoral?
3: Ja, wie kommen wir raus? Indem wir zumindest mal eine offene Diskussion darüber führen, ob wir nicht unter bestimmten Voraussetzungen auch die Leihmutterschaft reguliert zulassen wollen. Bisher haben wir da eine weitgehende Tabuisierung. Die Leihmutterschaft verstößt gegen die Menschenwürde. So stand es im Koalitionsvertrag der letzten CDU-SPD-Koalition. Und das ist als Begründung sicherlich zu wenig.
2: Es gibt Stimmen, die sprechen von der altruistischen Leihmutterschaft aus der SPD, aus den Grünen. Altruistisch heißt selbstlos, uneigennützig. Kann es so etwas geben, dass eine Leihmutter uneigennützig ihren Körper für 9 Monate zur Verfügung stellt?
3: Naja, also das kann es sicherlich ohne weiteres geben in Fällen, wo sich die Beteiligten persönlich nahestehen. Da kann ich mir das gut vorstellen. Ansonsten wird das nicht allzu häufig der Fall sein, obwohl man das manchmal unterschätzt. Es gibt etwa im ganz anderen Zusammenhang bei der Organspende in Großbritannien schon lange die Möglichkeit, anonym seine Niere für jemanden zu spenden. Und es ist doch eine dreistellige Zahl, die das jedes Jahr in Großbritannien tut. Und das ist noch ein erheblich größeres Opfer.
2: Also, wären Sie für eine, Herr Frister, wären Sie für eine solche Öffnung zur altruistischen Leihmutterschaft? Und wenn ja, wie würden Sie das festschreiben und kontrollieren?
3: Ja, ich bin selber da noch nicht ganz festgelegt. Aber ich könnte mir schon vorstellen, dass am Ende eine solche Öffnung steht. Und man könnte das zumindest zu Beginn auch sehr restriktiv machen. Das heißt, vielleicht wirklich nur für einander nahestehende Personen und auch mit der Möglichkeit, dass eine Kommission oder jemand anders, eine Gruppe halt, dass die Motivation kontrolliert und darauf achtet, dass da keine finanziellen, primär finanziellen Hintergründe sind. Wir haben so etwas ja bei der Lebensspende im Bereich des Transplantationsrechts auch.
2: Kritiker, auch Kollegen aus dem Ethikrat von Ihnen sagen, psychischer Druck, dass da jemand instrumentalisiert wird, das könne man trotzdem nicht ausschließen.
3: Ja, das ist richtig. Sie können psychischen Druck nie vollständig ausschließen. Und natürlich kann gerade auch bei nahestehenden Personen liegt das nahe. Aber Sie können sich doch zumindest bemühen. Und ich würde die Tatsache, dass man das nicht vollständig ausschließen kann, nicht für ausreichend halten, das Verbot generell zu legitimieren. Zumal man ja auch sehen muss, wir verschieben das Problem im Ausland. Wir schützen dann nicht zwar unsere potenziellen Leihmütter, aber nicht

0: ausschließen sollte. Also ich würde nicht so weit gehen, da eine vollständige Kommerzialisierung zuzulassen.
1: Herr Frister, Sie haben von Doppelmoral gesprochen. Die eine Möglichkeit, da rauszukommen, ist eine Öffnung für altruistische Fälle. Die andere Möglichkeit ist, restriktiv zu sein, auch wenn es ums Ausland geht. Italien stellt unter Strafe, wenn man im Ausland Leihmutterschaften anstrebt. Würden Sie das befürworten?
0: Nein, das würde ich im Ergebnis, glaube ich, nicht befürworten. Aber natürlich gehört auch das mit in die Diskussion. Auch das kann man diskutieren, dass man, wenn man schon ein solches Verbot für richtig hält, es dann auch konsequent durchhält. Allerdings muss man dann schon sehr genau begründen, warum wir eigentlich Leihmutterschaft unbedingt verbieten wollen. Denn in einem freiheitlichen Rechtsstaat ist derjenige, der etwas verbieten will, begründungspflichtig. Und da sind die Argumente, die ich bisher gehört habe, Kindeswohl auf der einen Seite und Schutz der Frauen vor Ausbeutung, überzeugen mich nicht vollends.
1: Vielen herzlichen Dank für die Abwägung. Ich bin sicher, Sie werden das im Ethikrat auch noch auf die Tagesordnung setzen. Danke nach Düsseldorf.
0: Dankeschön.
1: Und auch wir haben Argumente für Sie in der Debatte um Leihmutterschaft, Pro und Contra. Für eine Öffnung des Gesetzes spricht sich Marie Blöcher vom Norddeutschen Rundfunk aus und dagegen ist Vera Schmiedberger vom Südwestrundfunk.
2: Ja, Leihmutterschaft sollte unter bestimmten Voraussetzungen möglich sein. Denn Kinder aus Leihmutterschaft sind längst Realität in Deutschland. Für Paare mit unerfülltem Kinderwunsch, für alleinstehende Frauen und ja, auch für CDU-Politiker. Und so, wie es gerade ist, wird nichts und niemand geschützt. Die Leihmutterschaft selbst ist zwar verboten in Deutschland, der Weg ins Ausland steht Deutschen aber frei und die Kinder können dann hier anerkannt werden. Das wurde durch ein Urteil des Bundesgerichtshofs bekräftigt. Anders gesagt, Leihmutterschaft irgendwie schon, aber bitte not in my backyard. Und das ist ein Problem. Denn wer Leihmutterschaft nur ins Ausland verschiebt, vergibt die Möglichkeit, sie mitzugestalten, zu regeln und Sicherheit für Leihmütter, Kinder, Familien zu schaffen. Es gibt zwar Länder, die hohe rechtliche und medizinische Standards haben, wie die USA, nur das kann sich eben kaum jemand leisten. In Mexiko, Ghana oder Georgien sieht es anders aus. Klar, es ist nicht leicht, Leihmutterschaft zu regeln. Aber es gibt Länder in Europa, die sich dieser Aufgabe annehmen und Leihmutterschaft an bestimmte Bedingungen knüpfen, etwa Großbritannien. Auch Deutschland muss anfangen, nach Lösungen zu suchen, denn der Status quo schützt am Ende niemanden, nur das eigene Gewissen.
3: Meine beiden Töchter, die ich zur Welt bringen durfte, sind mein größtes Glück. Deshalb fühle ich sehr mit Menschen, deren Kinderwunsch nicht in Erfüllung geht. Wer angesichts des global florierenden Leihmuttermarkts nun aber so tut, als müsse man das auch bei uns erlauben, der blendet einiges aus. Was ist mit der Gesundheit der Frauen? Schwangerschaft und Entbindung sind ein mega krasser Ausnahmezustand für Körper und Seele einer Frau. Leihmutterschaft macht die Frau per Vertrag zur gebärenden Person und ihren Uterus zur legalen Ware. Und was ist mit dem Wohlergehen der Kinder? Sie werden zu käuflichen Vertragsobjekten. Später suchen sie nach ihrer Identität. Leihmutterschaften aber produzieren biologische Mütter, genetische Mütter, soziale Eltern. Wie ein Kind später damit klarkommen soll, das dürfen wir nicht ausblenden. Ja, Reproduktionsmedizin allgemein ist ein Segen für Menschen mit Kinderwunsch. Gegen Leihmutterschaft steht für mich aber die Würde von Mutter und Kind.
1: Die Meinungen von Vera Schmidberger und Marie Blöcher. Die Preistafeln an unseren Tankstellen zeigen in diesen Tagen nicht nur Preise an, sondern auch, wie es um den Krieg am Golf steht. Mancherorts sind es die höchsten Preise seit Vereinbarung der Waffenruhe am 8. April. Grund dafür sind vor allem die nicht enden wollenden Angriffe und Gegenangriffe im Nahen Osten. 10 Nächte in Folge haben die USA den Iran attackiert und der antwortet entsprechend. Kaum ein Tanker wagt es, die gefährliche Straße von Hormuz zu passieren. Und obendrein drohen nun die mit dem Iran verbündeten Houthi-Milizen im Roten Meer saudi-arabische Häfen zu blockieren. Über die Lage im Kriegsgebiet Bernd Niebrügge.
4: Und sind die Zeiten noch so schlecht im Iran? Die Propaganda des Regimes funktioniert immer. Wir werden Trump töten. Diese Drohung von Klerikern und Revolutionsgarde soll die Anhänger wohl motivieren. Am Revolutionsplatz in Teheran herrscht dagegen Pessimismus, nachdem der Krieg gegen die USA vor 10 Tagen wieder aufgeflammt ist. Wir sind noch tiefer in den Sumpf geraten, in dem wir ohnehin schon steckten. Wir sind

0: alle hoffnungslos. Wir haben keine Hoffnung mehr auf ein normales Leben und das ist wirklich schwer. Man strengt sich ständig an und am Ende kommt trotzdem nichts dabei heraus. Wenn man weiß, dass all die Mühe und harte Arbeit zu keinem Ergebnis führen, dann macht einen das natürlich traurig. Mit Kampfflugzeugen, Drohnen und Raketen attackierte das US-Militär auch vergangene Nacht den Iran. Bilder des Regionalkommandos Nahost sollen die Zerstörung von iranischen Kommandozentralen, Raketen, Abschussanlagen wie Luftabwehrsystemen zeigen. Iranische Staatsmedien bestätigen Explosionen in mehreren Provinzen. Angaben über Zerstörungen und Opfer gibt es aber nicht. Das US-Militär will die Fähigkeit des Iran schwächen, Handelsschiffe in der Straße von Hormuz anzugreifen. Doch die Risiken für die internationale Schifffahrt bleiben. Gestern attackierte der Iran einen griechischen Tanker vor der Küste von Oman. Heute meldete der Iran den Beschuss eines kuwaitischen Tankers. Das iranische Staatsfernsehen zeigte heute diese Bilder, die die nächtlichen Gegenangriffe des Iran auf US-Militärstützpunkte in mehreren Golfstaaten belegen sollen. Dieses Satellitenfoto von vergangenem Samstag soll Schäden an einem Stromkraftwerk und an einer Wasserentsalzungsanlage in Kuwait dokumentieren. Solche Anlagen sichern allen Golfstaaten das Überleben. Ihre Zerstörung durch den Iran würde die Region sofort ins Chaos stürzen. Für US-Präsident Trump sind Nahostkrieg und schwierigste Diplomatie inzwischen Alltag geworden. So empfing er heute den libanesischen Präsidenten Aoun. Kritisch fragt die Presse, wolle er statt zu verhandeln nur weiter bombardieren, bis der Iran kapituliert? Sie wissen ja nicht, welcher Dialog hinter den Kulissen stattfindet. Sie wollen sich verzweifelt treffen, um ein Ende zu finden, weil sie so dezimiert werden. Und tatsächlich führen die Kriegsparteien offenbar noch immer getrennt Gespräche mit den Vermittlern in der Nahostregion, um eine friedliche Lösung zu finden.
1: Unsere Korrespondenten können nur dann aus Teheran berichten, wenn sie von der iranischen Regierung ein Visum bekommen. Benjamin Weber durfte gestern einreisen. Benjamin, 10 Nächte hintereinander, Angriffe der USA. Was spürt man davon in der Hauptstadt?
2: Also die Angriffe selber spürt man in der Hauptstadt jetzt noch nicht. Man spürt aber natürlich sozusagen den Schatten. Die Menschen fragen sich, wird die Hauptstadt angegriffen, jetzt heute zum Beispiel in der 11. Nacht oder in den kommenden Tagen? Und das ist eine Unsicherheit, die die Menschen, die hier vordergründig Alltag haben, doch durchaus belastet. Wir haben heute mit mehreren Menschen gesprochen, die das gesagt haben. Und das kommt natürlich noch auf eine Stresssituation obendrauf. Die wirtschaftliche Lage ist nicht erst seit diesem 40-Tage-Krieg katastrophal. Und jetzt ist eben diese Unsicherheit, wie es weitergeht.
1: Vor dem Krieg hatte es landesweite Proteste gegeben, sogar die Möglichkeit, dass das Regime stürzt, schien realistisch. Spürt man davon noch irgendetwas?
2: Also davon ist zumindest an der Oberfläche nicht viel zu spüren. Im Gegenteil, man sieht jeden Abend an großen Plätzen und auch an kleinen Plätzen Menschen, die der Islamischen Republik zugeneigt sind, die dann demonstrieren mit großen Fahnen, mit viel Musik. Und das ist auch in Teilen aus meiner Perspektive nicht komplett inszeniert. Ich habe auch mit Menschen gesprochen, die islamische Führung ablehnen und die auch jetzt durch diese Angriffe das Gefühl haben, dass sie sich dem Iran doch auch wieder ein bisschen nähern, gefühlsmäßig.
1: Die vereinbarte Waffenruhe gibt es ja faktisch nicht. Ist vorstellbar, dass Iran zu den Verhandlungen zurückkehrt, dass man wirklich zu einer Einigung kommt?
2: Es ist schwer abzuschätzen. Der iranische Innenminister ist jetzt gerade in Pakistan. Pakistan war ja in diesem Krieg mit den USA der Vermittler, der auch dieses Memorandum of Understanding unter anderem mitvermittelt hat, das diesen Krieg zwischenzeitlich mal kurzzeitig beendet hat. Gleichzeitig muss man sagen, dass diese iranischen Gegenschläge auf die US-Stützpunkte in den Golfstaaten auch massive Schäden anrichten. Und natürlich besteht da ein Risiko, dass da eine Eskalationsspirale in Gang gesetzt werden kann, die dann mit einer großen Eskalation endet, die man nicht mehr stoppen kann. Das ist jetzt zum jetzigen Zeitpunkt noch offen. Donald Trump hat ja gesagt, er ist noch nicht fertig mit dem Iran und hat angekündigt, eine unterirdische Atomanlage in naher Zukunft anzugreifen.
1: Benjamin Weber, danke, alles Gute nach Teheran.
2: Vielen Dank.
1: Bei jeder dritten Gewalttat auf einem Bahnhof ist laut Bundespolizei Alkohol im Spiel. Und als am Freitagabend im Zug von Offenburg nach Karlsruhe ein Bahnmitarbeiter bei der Ticketkontrolle geschlagen wurde und dann bei voller Fahrt aus dem Zug stürzte, soll der Angreifer auch betrunken gewesen sein. Die Deutsche Bahn, die schon früher versprochen hatte, für besseren Schutz ihrer Mitarbeiter zu sorgen, hat heute reagiert. Auf allen 5.400 Bahnhöfen in Deutschland wird der Konsum von Alkohol bis Mitte Oktober verboten sein. Bisher galt das nur an einigen wenigen Orten, darunter in Hamburg. Joshua Greiten hat dort nachgefragt.
3: Hier am Hamburger Hauptbahnhof gibt es das Alkoholverbot schon seit mehr als 2 Jahren. Vorher war das die Station mit den meisten Gewalttaten in Deutschland. Um das zu ändern, setzt die Bahn auf verschiedene Maßnahmen. Das Alkoholverbot, aber auch Videoüberwachung unterstützt durch KI, ein Waffenverbot und Sicherheitspersonal. Und das mit Erfolg, sagt die Hamburger Innenbehörde.
4: Also sowohl die Aufenthaltsqualität am Hamburger Hauptbahnhof hat sich deutlich verbessert, als auch die Sicherheitslage. Wir sehen das auch in Zahlen, die Zahl der Rohheitsdelikte, Körperverletzungen, aber auch die Zahl der Sexualdelikte ist deutlich zurückgegangen, teilweise sogar zweistellig. Und das ist eine sehr gute Entwicklung auch für den Hamburger Hauptbahnhof.
3: Bundesweit bleibt Gewalt an Bahnhöfen ein großes Problem. Allein im vergangenen Jahr gab es knapp 28.000 Delikte, oft in Verbindung mit Alkoholkonsum. Ob Verbote wirklich helfen, ist umstritten. Kritiker sagen, Verbotszonen würden das Problem nicht beseitigen, sondern nur in die Bahnhofsumgebung verlagern. Ein weiterer Kritikpunkt: In Bahnhofsgastronomie und Zügen darf weiter Alkohol ausgeschenkt werden. Viele Reisende in Hamburg begrüßen dennoch ein bundesweites Verbot.
5: Wenn man viel am Bahnhof unterwegs ist, sieht man halt auch immer wieder Betrunkene. Dann ist es natürlich besser, wenn es keinen Alkohol gibt. Aber ob man damit diese Betrunkenen aus dem Bahnhofsbereich verbannen kann, glaube ich nicht.
6: Ich finde eigentlich, dass es eine gute Idee ist. Ich denke aber, da wird es auch Schwierigkeiten geben, wie man das umsetzen will. Also wie kontrolliert man das?
3: Für die Umsetzung sollen erstmal die Sicherheitsbeamten der Bahn eingesetzt werden. Ob auch Polizisten zum Einsatz kommen, ist noch unklar. Bundesinnenminister Dobrindt sagt, er sei offen für die Idee des Alkoholverbots, will aber erst mit der Bahnchefin über die Grundlagen sprechen. Aus der Polizei gibt es Zustimmung für die Pläne.
7: Wir als Gewerkschaft der Polizei begrüßen das grundsätzlich, weil wir doch in der Vergangenheit immer wieder festgestellt haben, dass Alkohol gerade bei Gewaltdelikten gegenüber unseren Kollegen und Kolleginnen eine ganz große Rolle spielt.
3: Erst vor 2 Tagen stürzte ein Bahnmitarbeiter bei einem Streit mit einem offenbar betrunkenen Fahrgast aus einem Zug in Baden-Württemberg. Er wurde schwer verletzt.
8: Wir sehen gerade bei den Ereignissen der vergangenen Woche, dass unsere Mitarbeitenden auch stärker geschützt werden sollen. Wir wollen dasselbe tun für die Reisenden wie für unsere Mitarbeitenden.
3: Bisher gilt das Alkoholverbot an knapp mehr als 30 Stationen. Bis Oktober soll die Regel dann an allen Bahnhöfen gelten.
1: Ein ganz anderer Zug schien eigentlich längst abgefahren. Die Welt der digitalen Datenspeicher ist fest in der Hand der großen Cloud-Anbieter aus den USA: Microsoft, Alphabet, Amazon. Man braucht riesige Rechenzentren, sehr viel Strom, um die Daten zu verarbeiten und vor allem für künstliche Intelligenz nutzbar zu machen. Die deutsche Schwarzgruppe, zu der die Supermarktketten Lidl und Kaufland gehören, will jetzt den Tech-Giganten aus Amerika Konkurrenz machen, will selbst ein Big Player werden. Vor allem geht es dabei darum, die eigenen Daten unter eigener Kontrolle zu behalten, hier in Europa nach unserem Recht. Das nennt man digitale Souveränität. Fabian Siegel und Peter Wedig.
9: Ein Hauch von Silicon Valley in der schwäbischen Provinz. Ein Arbeitsplatz, der mehr bieten soll als Arbeit, Lebensgefühl. In Bad Friedrichshain mit Luxuskantine, Fitnessstudio und amerikanischem Campus-Flair.
10: Ich habe am Anfang gesagt, wenn wir den Campus eröffnen, wollen wir einen Campus haben, der so ein Magnet ist, dass die Mitarbeiter nicht mehr nach Hause wollen, in Anführungsstrichen.
9: Bis zu 5.500 Menschen sollen hier für die Digitalsparte der Schwarzgruppe, ursprünglich bekannt für Lidl und Kaufland, arbeiten. Programmierer aus aller Welt, Anwendungen mit künstlicher Intelligenz und Cloud-Dienste für den Mittelstand entwickeln. Doch es geht noch größer. Für 11 Milliarden Euro baut das Unternehmen gerade im brandenburgischen Lübbenau ein eigenes Rechenzentrum, trotz hoher Strompreise in Deutschland. Schwarz Digits will alles in eigener Hand behalten, von der Rechenleistung über die Daten bis hin zur fertigen Anwendung.
11: Daten ist das neue Öl und Eigentum muss man immer sein seiner Daten. Deshalb wollen wir das eigene Rechenzentrum und die eigene Infrastruktur und diese nicht an ausländische Cloud-Anbieter abgeben.
9: Da lag bisher das Problem. Die USA haben Europa auch in Sachen Rechenleistung längst abgehängt. Nach Zahlen des Branchenverbands Bitkom hat Europa aktuell eine Rechenleistung von 16,5 Gigawatt mit einem deutschen Anteil von 3 Gigawatt. Zum Vergleich, die USA kommen auf 48 Gigawatt IT-Rechenleistung, das Dreifache. Bis 2030 soll dieser Vorsprung noch wachsen. Laut Bitkom will Europa bis dahin zwar 28 Gigawatt erreichen, davon rund 5 aus Deutschland. Die USA legen demnach aber bereits bei 95 Gigawatt Rechenleistung. Die US-Tech-Giganten in Sachen Investitionen oder Kapazitäten einholen, fast unmöglich. Die digitale Abhängigkeit von den USA verringern, das gehe aber immerhin, sagen Experten, wenn Wirtschaft und Politik zusammenarbeiten.
12: Das bedeutet, die Politik sollte vernünftige Rahmenbedingungen schaffen, damit gemeinsam gegebenenfalls auch Anfangsinvestitionen tätigen, die dann aber mit Geldern aus der freien Wirtschaft gehebelt werden müssen.
9: Ein Kraftakt auch für die Schwarzgruppe. Sie hat für ihre Cloud- und KI-Anwendungen bereits eine Reihe von Kunden gewinnen können. Großkonzerne wie Bosch, aber auch die baden-württembergische Polizei. Die Investitionen im Tech-Bereich sind trotzdem auch eine große Wette darauf, dass Europa im KI-Rennen noch aufholen kann.
1: Und mehr wichtige Nachrichten von diesem Dienstag, Thorsten, jetzt mit dir.
13: Der ukrainische Präsident Zelensky hat nach tagelangem Druck von Demonstranten Armeechef Sirski entlassen. Neuer Oberbefehlshaber werde Michailo Drapati, teilte Zelensky am Abend mit. Auslöser für die Demonstrationen war die Entlassung des populären Verteidigungsministers Fedorov. Er gilt bei seinen Unterstützern als moderner Reformer und verantwortlich für die Erfolge im Drohnenkrieg gegen Russland. Kritiker warfen Sirski vor, Fedorovs Reformen ausgebremst zu haben. Mehr als 20.000 Kinder und Jugendliche sind im vergangenen Jahr Opfer von sexuellen Straftaten geworden, so der Bericht des Bundeskriminalamts. Im Vergleich zum Vorjahr ist das ein Anstieg um fast 4%. Die Zahlen bilden allerdings nur die polizeibekannten Fälle ab. Das BKA geht von einem erheblichen Dunkelfeld aus. Und immer mehr Straftaten werden online begangen. Für den Umstieg auf eine Wärmepumpe gibt es von heute an weniger staatliche Förderung. Das gilt nicht für Anträge, die schon bewilligt sind. Künftig kommt es auf das zu versteuernde Haushaltseinkommen an. Liegt es jährlich unter 30.000 Euro, werden 70% der Kosten erstattet. Bis zu 40.000 Euro sind es 60%. Bis 50.000 Euro gibt es 40% und darüber noch 30%. Die Generalstaatsanwaltschaft München ermittelt gegen einen polizeibekannten 20-jährigen Syrer wegen versuchten Mordes. Er soll bei Würzburg in der Nacht zum Montag einen 65 Jahre alten Mann angegriffen haben. Das Opfer trug wohl einen Anstecker mit der Israel-Flagge. Der 65-Jährige kam mit einem Wirbelbruch und Blutergüssen ins Krankenhaus. Polizei und Staatsanwaltschaft gehen von einem antisemitischen und islamistischen Motiv aus. Nach dem Angriff auf ein Mutter-Kind-Heim in Stade hat sich der Beschuldigte das Leben genommen. Ein Mitarbeiter der Justizvollzugsanstalt Bremervörde fand den 45 Jahre alten Mann tot in seiner Zelle. Ende Juni soll er in der Einrichtung 6 Menschen getötet haben. Hintergrund war wohl ein Sorgerechtsstreit. Erst gestern war bekannt geworden, dass gegen den Verdächtigen in der Türkei ein Haftbefehl vorliegt. Bei der Tour de France hat Florian Lipowitz auf einen Podiumsplatz gehofft, nach einem 3. Platz im vergangenen Jahr. Heute aber musste er nach einem Sturz aufgeben. Beim Einzelzeitfahren am Genfersee rutschte in einer Kurve das Vorderrad weg und Lipowitz erlitt einen Schlüsselbeinbruch. Die Etappe gewann sein Teamkollege Remco Evenepoel. In der Gesamtwertung führt weiterhin Tadej Pogacar.
1: Wir besuchen jetzt einen kleinen Ort im Alpenvorland, der aus 53 Gemeindeteilen besteht. Dörfer, Weiler, Einzelhöfe, das für sich genommen ist schon keine alltägliche Geschichte. Erst recht nicht alltäglich ist das große Theater, das dort gerade das Leben der allermeisten Menschen bestimmt. Welfs Erbe heißt das Stück, das unter freiem Himmel aufgeführt wird, inszeniert, gespielt, organisiert und selbst verpflegt von der Dorfgemeinschaft. Martin Breitkopf war mittendrin in Steingaden und hat erlebt, wie die Theaterbühne und das Kloster heute Generationen verbinden.
14: Es begann mit einer Idee, an die kaum jemand glaubte. Ein ganzes Dorf spielt seine eigene Geschichte.
15: Ich habe damals, wie ich die Idee gehabt habe, nach einem Regisseur gesucht und hatte dann auch einen gefunden, der auch von der Idee begeistert war und dann gesagt hat, ja, und dann müssen wir eben nach Schauspielern suchen. Und dann habe ich gesagt, nee, Moment, ich denke da eigentlich, dass mir die Steingartner das machen sollen. Und dann hat er gesagt, was? Laientheater? Das ist der Anfang vom Ende.
14: Aus dem vermeintlichen Anfang vom Ende wächst ein Projekt, das bis heute Generationen im 3000-Einwohner-Ort verbindet. Die Geschichte Welfs Erbe schrieb Gemeindereferent Karl Müller-Hindelang vor mehr als 30 Jahren. Sie spielt Anfang des 19. Jahrhunderts, als der Staat Klöster und andere kirchliche Besitztümer enteignete, auch hier in Steingaden.
16: Schaut, welch ein Glück! Wir kommen gerade rechtzeitig zum Chorgebet für Wahrschwester Anna.
14: Nach der Uraufführung 1997 folgte 2003 die zweite Inszenierung, in diesem Sommer die dritte. Das Besondere, alle Darsteller sind Laien. Im Alltag gehen sie ihrem ganz normalen Beruf nach. Für das Freilichttheater schlüpfen sie in andere Rollen. Toni Nöss ist von Anfang an dabei. Er leitet die Bank im Ort. Auf der Bühne spielt er eine der Hauptrollen.
17: Viele, die da auch neu dazukommen, die merken den Geist und die bringen sich dann auch gleich wieder ein.
14: Kaum jemand verkörpert den Generationswechsel so wie sein Sohn Andreas Nöss. Als Baby war er auf dem Arm seiner Mutter dabei, mit 7 in der Kindergruppe. Heute spielt er an der Seite seines Vaters eine weitere Hauptrolle.
18: Super, schaut er aus, ganz bärig.
19: Jetzt sind meine Kinder auch schon dabei. Gell? Zwar noch im Volk, auch bei der Mama auf dem Arm. Aber ja, ist schon was Besonderes, wenn dann 3 Generationen miteinander spielen dürfen auf der Bühne. Ich hab's von daheim genau so vorgelebt gekriegt, dass man sich für einen Ort engagieren muss, weil sonst der Ort stirbt.
14: Fast ein Jahr lang haben sie geprobt. Noch einmal lockern, dann wird es ernst. 300 Menschen helfen mit, viele auch hinter der Bühne, kümmern sich um Technik, um Einlass oder Verpflegung.
20: Das ist ein Energieschub, der da durchs Dorf geht und ein Schub von Zusammenhalt. Und klar, wenn man irgendwas braucht, das wird bereitwillig gebracht und herzart. Und also ist einfach genial sowas.
14: Noch dominiert die Anspannung. Die Tribüne füllt sich und dann beginnt das Freilichtspiel mit einem bunten Gauklertreiben.
21: Also ich war schon ein bisschen aufgeregt am Anfang, aber man hat ja richtig lang probt und dann ist eigentlich schon eine Sicherheit und es ist eigentlich schon cool.
14: Die Geschichte erzählt von einem tiefen Einschnitt. Als das Kloster 1803 aufgelöst wird, verlieren viele Menschen Arbeit und Einkommen. Mit den Mönchen und Nonnen verschwindet zugleich der Mittelpunkt im Ort und Steingaden muss sich neu erfinden.
22: Alle Klöster werden aufgehoben und ihre Besitzungen gehen über in die kurfürstliche Verwaltung.
23: Was? Und unsere Historie?
14: Für Karl Müller-Hindelang war die Idee von Anfang an mehr als ein Theaterstück.
15: Auf das Gemeinsame müssen wir uns wieder besinnen und da muss man manchmal auch einen Schritt zurücktreten, wenn es dem großen Gemeinsamen dient, weil darin liegt die Kraft und die Energie für alle und auch für die Zukunft.
14: Am Anfang glaubten nur wenige an die Idee, doch dann wurden es Hunderte, die sie bis heute mittragen.
1: Tja, 300 von 3000 Dorfbewohnern sind dabei. Respekt. Alle Freilichtbühnen, liebe Claudia, bitten jetzt in den nächsten Tagen um wenig Regen, auch wenn die Landwirte das sicher anders sehen. Kannst du liefern?
24: Ja, Jörg, ich kann liefern. Also zumindest für den Norden, da wird es mit den Freilichtbühnen morgen doch mal nicht ganz so gut aussehen. Da regnet es ein bisschen. Da zieht nämlich eine Kaltfront herein. Aber für die meisten bleibt es trotz allem trocken. Die Luft allerdings, die zu uns kommt, die kommt meist aus Nordwesten. Das heißt, abends ein bisschen wärmer anziehen. Das ändert sich erst ab Freitag. Da kommt wärmere Luft aus Südwesten. Dann dreht sich eben die Luftströmung. Und Samstag wird es sogar wieder verbreitet, ziemlich warm. Und das heißt im Südwesten sogar wieder deutlich über 30 Grad, da geht es ordentlich nach oben. Freiburg zeigt das, morgen schon 27 Grad, dann nochmal ein Temperaturrückgang Donnerstag. Dann geht es rauf auf 32 Grad, dann wahrscheinlich Sonntag nochmal Temperaturrückgang. Aber alles im zumindest Südwesten, sehr sommerlichen Bereich, im Norden und Nordosten ist es noch ein bisschen frischer mit knapp über 20 Grad. Jetzt in der Nacht ziehen eben die Wolken der Kaltfront herein, bringen in der Nacht, also gegen morgen früh, ersten Regen im Nordwesten, dann morgen Vormittag leichten Regen. Und zum Nachmittag geht das Ganze in Schauerwetter über, kurze sonnige Abschnitte, einzelne Gewitter gibt es dann auch an der Ostsee. Im Süden Berlin dagegen sonnig mit nur lockerer Bewölkung. Die Temperaturen sinken in der Nacht auf Werte von meist 16 bis 6 Grad. 6 Grad Hoferland, 16 Grad Helgoland. Morgen Nachmittag Höchstwerte von 20 bis 26. Im äußersten Südwesten Richtung Freiburg auch 29 Grad. Dann ist es schon wieder überwiegend trocken. Das heißt am Donnerstag einzelne Schauer und Gewitter im Nordosten. Höchstwerte 22 bis 27 Grad und 22 bis 30 Grad werden es am Freitag. Da scheint dann für die meisten auch längere Zeit die Sonne.
1: Claudia, wir nehmen die Lieferung, wie sie kommt.

0: Und danke dafür. Das waren die Tagesthemen an diesem Dienstag. Und wir stellen uns jetzt der Frage, wie schnell kann es bei uns dunkel werden?
1: Und zwar in einer Reportage, die untersucht, wie sicher unser Stromnetz ist.
0: Und wir sehen uns dann morgen wieder. Bis dahin, tschüss.
1: Tschüss.
0: Und lassen Sie sich's gut gehen.

0: Guten Abend und herzlich willkommen bei Tagesschau 24. Wir blicken auf morgen, auf die Themen des 22. Juli. Kevin Poveska in der Tagesschau-Redaktion. Morgen ist das Attentat in Norwegens Hauptstadt Oslo und auf der Insel Utøya auf den Tag genau 15 Jahre her. Wie wird an die Tat von damals erinnert?
1: Ja, es soll an beiden Orten gedacht und erinnert werden. In Oslo wird es eine Gedenkzeremonie morgens geben. Es werden Kränze niedergelegt. Es wird einen Gottesdienst geben, bei dem auch Opfer zur Sprache kommen werden, also Überlebende in dem Fall. Am Nachmittag gibt es dann eben noch eine Erinnerungsveranstaltung auf der Insel Utøya. Und es soll generell an die Opfer von Anders Breivik erinnert werden. Wir erinnern uns auch noch mal zurück. 77 Menschen sind damals getötet worden von ihm. Es gilt als das schlimmste Massaker in der norwegischen Nachkriegsgeschichte. Und der norwegische Geheimdienst, der hat noch mal deutlich gemacht, wie wichtig das gerade ist, dass eben morgen dann erinnert wird. Denn es heißt, dass die Taten von Breivik rechtsradikale Jugendliche inspirieren und radikalisieren. Das sagt der Geheimdienst Norwegens. Darunter sollen viele Minderjährige sein, was besonders besorgniserregend sei. Also umso wichtiger, morgen noch einmal zu erinnern und vor allem auch der Toten zu gedenken.
0: Wir kommen zu einem ganz anderen Thema. Es geht um viel Geld in Deutschland und zwar wegen Masken. Da fällt morgen ein vielleicht millionenschweres Urteil. Um was geht es da genau?
1: Ja, du hast es angesprochen, es geht wirklich um sehr viel Geld. Und es geht auch wieder um Jens Spahn, der jetzt nach dem Rücktritt nach der Leihmutterschaft in den USA vom CDU-Parteivorsitz auch beim Thema Maske noch seine Finger mit im Spiel hat. Denn er hatte zur Hochzeit von Corona bei einem Hamburger Unternehmen Masken im hohen Millionenwert bestellt. Und dann wurde der Auftrag aber kurzfristig vom Gesundheitsministerium zurückgezogen und wurde an ein Schweizer Unternehmen vergeben, das Verbindungen zur CSU haben soll, also zur Schwesterpartei der CDU. Und das Hamburger Unternehmen, dem der Auftrag weggenommen wurde, das fordert jetzt eben Geld, einmal im Rahmen des Auftragsvolumens, da geht es um 287 Millionen Euro, und zum anderen noch einmal 160 Millionen Euro Zinsen. Also zusammengerechnet geht es morgen bei dem Prozess um knapp 450 Millionen Euro. Das Urteil, das soll gegen 10 Uhr morgens fallen.
0: Und zum Abschluss blicken wir noch auf eine Sportveranstaltung, die uns die kommenden Tage beschäftigen wird. Die Finals. Kevin, um was wird es da gehen?
1: Ja, die Finals, die finden in Hannover statt. Morgen werden die Spiele eröffnet. Ab Donnerstag geht es dann auch sportlich los. 100 deutsche Meistertitel, mehr als 100 deutsche Meistertitel in 24 Sportarten, die werden in Hannover vergeben. Und mit dabei sind natürlich Traditionssportarten wie Turnen, wie Schwimmen beispielsweise, aber auch relativ junge Sportarten, beispielsweise 3x3 Basketball, dann außerdem noch Breaking oder Klettern. Und es gibt dazu auch einige Premieren, die es bisher bei den Finals, das sind ja wie gesagt diese deutschen Meisterschaften, eben noch nicht gegeben hat. Beispielsweise Volleyball oder Gewichtheben sind da zu nennen in dem Fall. Und bei der Leichtathletik, das muss man noch mal einwerfen, da werden die Wettbewerbe allerdings nicht in Hannover, sondern in Bochum stattfinden, weil die Arena von Hannover 96 nach dem Umbau für die Weltmeisterschaft 2006, die ja in Deutschland stattgefunden hat, gar keine Laufbahn mehr hat. Also da wird sozusagen ein bisschen outgesourced. Das Turnier, das soll so ein bisschen auch ein Vorgeschmack sein auf das, was noch kommt, denn so eine Art Generalprobe auch für die Sportler, denn es ist im August dann soweit, dann gibt es nämlich die Europameisterschaft in Birmingham. Da geht es dann noch mal ums Ganze und übertragen wird das Ganze von ARD und ZDF. Und ja, wer dann die Wettkämpfe live verpasst, der kann die natürlich auch in den jeweiligen Mediatheken nachschauen.
0: Der Blick auf morgen. Kevin Poveska in der Tagesschau-Redaktion. Herzlichen Dank dafür.
1: Sehr gerne.
0: Guten Abend, hier ist die Tagesschau in 100 Sekunden. Selenskyj entlässt Oberbefehlshaber Syrskyj. Das teilte der ukrainische Präsident mit. Zuvor hatte es tagelange Proteste gegeben. Demonstranten forderten Syrskyjs Aus- sowie die Rückkehr des vergangene Woche entlassenen Verteidigungsministers Fedorow. Zwischen den beiden soll es einen Richtungsstreit wegen der Kriegsführung gegeben haben. Wieder mehr Sexualstraftaten an Minderjährigen im vergangenen Jahr. Insgesamt registrierte die Polizei mehr als 18.300 Betroffene und damit einen Anstieg um 3,6% im Vergleich zu 2024. Das geht aus dem Lagebild hervor, das Bundesinnenminister Dobrindt, BKA-Chef Münch und die Missbrauchsbeauftragte des Bundes Klaus vorgestellt haben. Deutsche Bahn plant bundesweites Alkoholverbot an Bahnhöfen. Künftig soll der Konsum von Wein, Bier und Spirituosen nur noch in der Bahnhofsgastronomie gestattet sein. Bahnchefin Paller sagte der Bild-Zeitung, Ziel seien mehr Ordnung und Sicherheit. Die neuen Regeln sollen bis Mitte Oktober umgesetzt werden. Frankreich beschließt Social-Media-Verbot für Kinder und Jugendliche unter 15. Nach dem französischen Senat stimmte auch die Nationalversammlung mit großer Mehrheit für das entsprechende Gesetz. Auf Wunsch von Präsident Macron soll es nach den Sommerferien in Kraft treten. Aus bei der Tour de France für Florian Lipowitz. Der deutsche Radprofi stürzte beim Einzelzeitfahren in einer Kurve schwer und musste aufgeben. Lipowitz galt als Mitfavorit für einen Podiumsplatz. Die heutige Etappe gewann sein Teamkollege Remco Evenepoel vor dem gesamtführenden Tadej Pogacar. Das Wetter. Am Mittwoch von Norden her zeitweise dichte Wolken und gebietsweise Regen oder Schauer. Im Nordosten auch Gewitter. Im Süden noch länger sonnig und meist trocken. 17 bis 28 Grad. Kein Alkohol mehr in Bahnhöfen. Die Deutsche Bahn plant ein generelles Verbot und will damit die Sicherheit erhöhen. Hintergrund ist nach Darstellung des Unternehmens ein Vorfall vom Wochenende, als ein Bahnmitarbeiter in Baden-Württemberg schwer verletzt wurde. Der Tatverdächtige soll alkoholisiert gewesen sein. Die Details sind allerdings noch unklar. Ein Alkoholverbot galt bislang nur an einigen großen deutschen Bahnhöfen.
2: Der Hamburger Hauptbahnhof. Noch vor wenigen Jahren die Station mit den meisten Gewalttaten in Deutschland. Seit mehr als zwei Jahren gilt hier ein Alkoholverbot. In Kombination mit mehr Videoüberwachung und Sicherheitsstreifen sei die Kriminalität rückläufig, so die Innenbehörde. Viele Reisende begrüßen eine bundesweite Regelung.
3: Ich finde eigentlich, dass es eine gute Idee ist. Ich denke aber, da wird es auch Schwierigkeiten geben, wie man das umsetzen will. Also wie kontrolliert man das?
4: Wenn man viel am Bahnhof unterwegs ist, sieht man halt auch immer wieder Betrunkene. Dann ist es natürlich besser, wenn es keinen Alkohol gibt. Aber ob man damit diese Betrunkenen aus dem Bahnhofsbereich verbannen kann, glaube ich nicht.
2: Die Deutsche Bahn will bis Mitte Oktober an allen rund 5.400 Bahnhöfen ein Alkoholkonsumverbot. An mehr als 30 gilt es bereits.
5: Wir erhoffen uns davon mehr Sicherheit an den Bahnhöfen, ein sicheres Gefühl für unsere Reisenden. Wir hören immer wieder, dass die Menschen sich das wünschen. Alkohol führt oft zu Konflikten, zu Belästigungen, zu Gewalt und damit machen wir jetzt Schluss.
2: Bundesinnenminister Dobrindt zeigt sich offen für die Idee, will aber zunächst mit der Bahnchefin über Details sprechen. Zustimmung kommt hingegen von den uniformierten Beamten.
6: Wir als Gewerkschaft der Polizei begrüßen das grundsätzlich, weil wir doch in der Vergangenheit immer wieder festgestellt haben, dass Alkohol gerade bei Gewaltdelikten gegenüber unseren Kollegen und Kolleginnen eine ganz große Rolle spielt.
2: Allein im vergangenen Jahr gab es knapp 28.000 Gewaltdelikte an deutschen Bahnhöfen. Kritiker bemängeln, Verbotszonen würden das Problem nicht beseitigen, sondern nur in die Umgebung verlagern. Zumal in Bahnhofsgastronomie und Zügen weiterhin Alkohol ausgeschenkt werden darf.
0: Am Wochenende war auf der Bahnstrecke zwischen Offenburg und Karlsruhe ein Streit um eine Ticketkontrolle offenbar eskaliert. Ein Bahnmitarbeiter stürzte dabei aus einem fahrenden Zug. Der festgenommene Tatverdächtige kam wieder auf freien Fuß. Das heute verkündete Alkoholverbot ist für die Deutsche Bahn daher ein Schritt einer Gesamtstrategie für mehr Sicherheit.
7: Wir machen unsere Bahnhöfe alkoholfrei, weil wir der Meinung sind, dann sind sie auch sicherer. Sicherheit hat für uns oberste Priorität. Und gerade nach den Ereignissen der vergangenen Woche haben wir es uns ganz klar vorgenommen, wir wollen die Bahnhöfe sicherer machen, aber auch unsere Reisenden, unsere eigenen Mitarbeitenden mehr schützen.
0: Vertiefen wir das Thema mit dem Verkehrsexperten des Südwestrundfunks, Frieda Kümmerer in Stuttgart. Ja, Frieda, was bezweckt die Bahn mit dem Alkoholkonsumverbot an Bahnhöfen?
8: Ja, da muss man, glaube ich, auf ein paar verschiedenen Ebenen das Ganze betrachten. Das eine ist natürlich eine Reaktion auf die Geschehnisse jetzt von vergangenen Freitag, aber auch auf die Geschehnisse in den vergangenen Monaten. In Rheinland-Pfalz ist ja auch ein Bahnmitarbeiter zu Tode gekommen durch Auseinandersetzungen. Und die Bahn muss und will jetzt zeigen, dass sie anpackt, dass sie Sachen angeht und auch den Bahnchefin Paller, die jetzt noch nicht so lange im Amt ist, will vermutlich auch einfach zeigen, ein weiter so wie bisher bei der Bahn, was sie auch immer verkündet, wird es nicht geben, eben auch auf dieser Ebene nicht geben. Und da ist das Alkoholverbot an Bahnhöfen eine Maßnahme, die die Bahn relativ schnell umsetzen kann, mit der man relativ schnell ein Zeichen setzen kann, auch an die Bevölkerung. Aber die zweite Ebene, und die ist meiner Meinung nach gar nicht so sehr zu unterschätzen. Das hat auch eine Signalwirkung oder soll auch eine Signalwirkung nach intern in die Bahn rein haben, weil man darf auch nicht vergessen, auch Bahnmitarbeitende hadern immer mehr mit dem Konzern, hadern auch mit Fehlentscheidungen, die in den letzten Jahren getroffen wurden. Und die Bahn muss gucken, dass ihre eigenen Mitarbeiter weiter hinter ihnen stehen und weiter den Konzern stützen. Und da sind solche Maßnahmen und solche Verkündungen von Maßnahmen eventuell genau auch ein Mittel, um auch intern zu signalisieren, wir ignorieren das nicht, wir sind auch für euch da und bitte, bitte haltet uns auch da den Rücken frei.
0: Dann schauen wir mal in die Praxis. An einigen Bahnhöfen wie in Frankfurt am Main und in Hamburg gilt ja bereits seit einiger Zeit ein Alkoholverbot. Welche Erfahrungen hat man da gemacht?
8: Also die Bahn sagt das auch heute in ihren Stellungnahmen sehr klar, positive Erfahrungen. Gerade in Hamburg, haben wir auch gerade im Beitrag gehört, sind die Konflikte runtergegangen. Es gibt noch einen anderen Grund, den die Bahn nennt, was man an Erfahrungen gemacht hat, und der ist relativ, also vielleicht banal kann man dazu sagen, es hat natürlich auch, man hat weniger zu tun dann, wenn der Alkoholverbot gilt, weniger Müll, den man wegräumen muss, weniger Verschmutzungen. Das sind ja auch Sachen, die Bahnmitarbeiter aufhält, um ihrer eigentlichen Arbeit nachzugehen, wenn man diesen Sachen hinterherräumen muss. Es bleibt aber durchaus auch einfach abzuwarten, auch das klang gerade im Beispiel im Film an, ob das wirklich eine Lösung der Probleme ist oder ob das nicht eigentlich eher eine Verlagerung der Probleme an andere Orte ist. Und da, denke ich, bleibt eine gewisse Grundskepsis, ob das sozusagen, ob die Bahn sich da womöglich nicht nur elegant eines Problems entledigt in Bahnhofsflächen.
0: Damit jetzt kein Missverständnis aufkommt, nur weil Alkohol in den Bahnhöfen nicht mehr getrunken werden soll, heißt das noch lange nicht, dass auch in den Zügen grundsätzlich ein Alkoholkonsumverbot gilt. In den Fernzügen verkauft die Bahn ja sogar selbst alkoholische Getränke in ihren Bordrestaurants, und in den Regionalbahnen ist ja sowieso noch mal alles ganz anders. Was hat das mit dem Widerspruch auf sich? Warum gibt es da keine einheitliche Regelung?
8: Das ist genau der Punkt. Die Bahn sucht jetzt nach Lösungen, die sie schnell umsetzen kann. Und in den Bahnhöfen, zumindest in den meisten Bahnhöfen in Deutschland, ist die Deutsche Bahn selbst Hauseigentümerin. Das heißt, sie kann selbst bestimmen und Hausrecht durchsetzen und durchführen. Das kann sie aber in den Zügen, nicht in allen Zügen, weil nicht alle Züge gehören der Deutsche Bahn. Gerade im Nahverkehrssegment werden viele Züge von privaten Eisenbahnbetreibern betrieben. Und dazu kommt noch, dass viele der Regelungen, welche Hausregelungen es gilt in den Nahverkehrszügen, wiederum oft bei den Bestellern liegen, die die Nahverkehrszüge bestellen, also bei den Bundesländern oder bei den Verkehrsverbünden. Also man sieht, da kommt man sehr, sehr viel in eine vielschichtige Ebene, wenn es um Durchsetzung von Regelungen geht, und das kann die Bahn schlichtweg nicht so schnell selbst, das kann sie schon gar nicht alleine durchsetzen. Und das Zweite ist natürlich, im Fernverkehr profitiert die Bahn ja auch wiederum davon, weil sie ja eben in ihren Bordrestaurants Alkohol verkauft und auch verkaufen möchte. Da ist jetzt tatsächlich die Frage, ist das jetzt nur ein erster Schritt, um noch weitere Schritte einzuleiten? Oder ist das jetzt, wie ich es vorhin schon mal genannt habe, eben eine Signalwirkung, die man vor allem setzen möchte?
0: Wer gegen das Alkoholkonsumverbot verstößt, was sind die Konsequenzen?
8: Also erstmal möchte die Bahn vor allem darauf hinweisen. Also sie deutet so ein bisschen an, sobald es dann ab Oktober gilt, wird da jetzt noch nicht mit harter Hand durchgesetzt, sondern wird vor allem erstmal darauf hingewiesen. Aber tatsächlich, und da sind wir wieder beim Thema, die Bahn hat das Hausrecht. Das heißt, die kann auch da Verweise, Platzverweise durchsetzen und durchführen. Und die kann tatsächlich auch Hausverbote erteilen, wenn Leute also an gewissen Bahnhöfen öfter auffällig werden und immer wieder dort gegen diese Regelung verstoßen. Dann können die auch komplette Hausverbote dort erwirken und die dann durchsetzen lassen, zum Beispiel eben durch die Polizei. Das sind Maßnahmen, die Bahn zumindest ankündigt, dass sie das machen wird. Ob sie die in der Konsequenz umsetzen kann, wird sich zeigen.
0: Frieda, ein Auslöser für dieses Alkoholkonsumverbot war ja der gewalttätige Angriff auf einen Bahnmitarbeiter am vergangenen Freitag in Baden-Württemberg, der schwer verletzt wurde. Was ist in dem Fall der neueste Stand?

0: Da wird es immer noch ermittelt. Die Staatsanwaltschaft ist dran, diesen Fall zu untersuchen. Es sah ja erst am Anfang so aus, dass der Bahnmitarbeiter gewaltsam aus dem Zug gestoßen wurde. An dieser Darstellung der Geschehnisse gibt es ja Zweifel. Dementsprechend ist auch der mutmaßliche Täter gar nicht in Untersuchungshaft dann geblieben. Das wird jetzt untersucht. Und was halt auch untersucht werden muss, ist, wie überhaupt so eine Tür so beschädigt werden konnte, dass so etwas passiert. Also das ist ganz klar, solche Türen von Züge, das darf nicht passieren und das muss untersucht werden, selbst wenn es Teile an den Türen sind und nicht die Tür selbst beschädigt wird. Es darf nicht vorkommen, dass selbst wenn Menschen mit voller Gewalt gegen eine Tür geworfen werden, dass die Tür dabei aufgeht und das muss jetzt untersucht werden.
1: Frieder Kümmerer in Stuttgart, vielen Dank für diese Informationen und Einordnungen. In Deutschland hat es im vergangenen Jahr wieder mehr Fälle von sexuellem Missbrauch an Minderjährigen gegeben. Insgesamt registrierte die Polizei mehr als 18.300 Betroffene und damit einen Anstieg um 3,6% im Vergleich zu 2024. Das geht aus dem neuen Lagebild hervor, das Bundesinnenminister Dobrindt, die Missbrauchsbeauftragte des Bundes Klaus und der Chef des Bundeskriminalamtes München in Berlin vorgestellt haben. Besonders hoch ist demnach die Zahl von Fällen mit jugendpornografischen Inhalten, auch ohne Körperkontakt, also beispielsweise im Internet.
2: Hier bei dem Berliner Verein Wildwasser beraten sie Mädchen und junge Frauen, die sexualisierte Gewalt erlebt haben. Die beiden Beraterinnen wollen ihren Namen nicht nennen. Sie berichten, dass die Anfragen, die bei ihnen landen, immer mehr werden.
3: Wir können auch sagen, dass die digitalisierte sexualisierte Gewalt deutlich zugenommen hat. Das heißt nicht immer, dass es nicht auch analoge gibt, ne, aber dass das eben zusammenkommt.
2: Mit Deepfakes hätten Sie in Ihrer Beratungsstelle noch nicht so viel zu tun.
4: Wir haben viel eher zu tun mit Videos, die kursieren, zum Beispiel an Schulen oder in Klassenchats oder mit Fotos, auch mit Erpressung, die darüber erfolgt und großen Ängsten, die auch damit verbunden sind und einfach auch dieser Unkontrollierbarkeit, die das Internet so mit sich bringt.
2: Auch das Bundeskriminalamt und die Politik beobachten, dass immer mehr Delikte online begangen werden.
5: Das ist für uns eine Herausforderung, die nach unserer Einschätzung in der kommenden Zeit noch stärker wird, weil eben künstliche Intelligenz es noch viel einfacher macht, eben pornografische Inhalte, jugendpornografische Inhalte zu erstellen.
6: KI-Apps, die KI nutzen, erleichtern das Cybergrooming. Warum? Weil sie falsche Identitäten möglich machen und damit die gezielte Täuschung, weil sie Freundschaft und Nähe signalisieren in Chats oder sie gezielt vorgaukeln. Und das eigentliche Ziel sind dann eben diese sexuellen Handlungen, zunächst per Chat, im Video oder eben bei physischen Treffen.
2: 70% solcher Treffen führten tatsächlich zu massivem sexuellen Missbrauch. Was die Ermittler auch beschäftige, sei das Phänomen des Livestreamings.
7: Hier ist es so, dass Täter per Livestream mitunter Anweisungen geben und einen im Ausland in der Regel stattfindenden Missbrauch von Kindern oder Jugendlichen verfolgen. Ein Hotspot sind die Philippinen. Wir hatten im Jahr 2024 25 Hinweise auf solche Fälle des Livestreamings. Aktuell sind es schon in diesem Jahr über 250.
2: Manfred Schmitz kann heute als Erwachsener von dem Missbrauch erzählen, den er als Messdiener über Jahre erlebt hat.
8: Ich bin nicht penetriert worden, Gott sei Dank nicht, aber mit Anfassen, mit Küssen, mit Fleck in der Hose, Samenerguss und solchen Sachen und auf den Schoß nehmen und da rüberrutschen über das Glied, Küssen auf den Mund.
2: Als junger Erwachsener sei er sehr oft krank gewesen, habe Panikattacken gehabt, aber erst später den Zusammenhang verstanden.
8: Da war ich aber dann schon Ende 60 Jahre alt. Und dann wird einem erst Stück für Stück klar, was passiert ist und wie die Zusammenhänge sind.
2: Heute setzt er sich als Rechtsanwalt für andere Betroffene ein und empfiehlt ihnen, auf jeden Fall zu einer Beratungsstelle zu gehen.
1: Und mit der Missbrauchsbeauftragten des Bundes hat meine Kollegin Damlay Gemolo gesprochen. Sie hat Kerstin Klaus unter anderem gefragt, weshalb gerade Kinder nicht besser geschützt werden können.
9: Ich glaube, hier kommen zwei Dinge zusammen. Einmal
6: ist tatsächlich das Phänomen digitale sexualisierte Gewalt, also alles, was über das Netz angebahnt wird oder auch vollzogen wird, ein Riesenfaktor. Zum anderen können wir aber auch sagen, ja, es steigt eine Anzeigebereitschaft. Und im Bundeslagebild, das wir heute vorgestellt haben, sind ja die ausermittelten Fälle. Das heißt, nicht jeder zusätzlich neue Fall oder nicht jeder Anstieg muss in diesem Sinne negativ betrachtet werden. Aber klar ist auch, das Dunkelfeld in diesem Deliktfeld ist riesengroß. Und insofern sehen wir auch in diesem Bundeslagebild nur die Spitze des Eisbergs.
9: Das wäre dann ja erschreckend. In mehr als der Hälfte der Fälle kannten die betroffenen Kinder ja die tatverdächtige Person schon. Warum richtet sich dann die öffentliche Debatte trotzdem so stark auf den fremden Täter im Internet, obwohl mehr als die Hälfte der Taten im bekannten Umfeld geschieht?
6: Es ist wirklich eine verrückte Konstellation, dass wir erst Jahrzehnte gebraucht haben, damit verstanden wird, dass sexuelle Gewalt vor allem im sozialen Nahfeld von Kindern und überproportional in den Familien verübt wird und Kinder dort betroffen sind, weil dort die Abhängigkeitsverhältnisse am größten sind. Und über den digitalen Raum sind wir plötzlich wieder in einer Debatte, wo sich das Ganze umkehrt. Ja, da gibt es auch gerade Jugendliche, die sozusagen in der sozialen Peer Group sind, aber gleichzeitig eben auch den klassischen Fremdtäter, der einfach über Chatfunktion Zugriff auf das Kind, auf den Jugendlichen erlangt. Also beides ist wahr, das soziale Nahfeld und der Fremdtäter.
9: Und man muss ja auch sagen, wir kommen zu den sozialen Netzwerken noch später, aber die Schutzkonzepte, die werden ja seit Jahren gefordert und trotzdem erleben Betroffene immer noch, dass Hinweise übersehen oder Beschwerden auch nicht ernst genommen werden oder Institutionen vor allem ihren eigenen Ruf schützen. Woran hakt es denn?
6: Wir müssen uns damit auseinandersetzen, wie Täterstrategien wirken. Weil es ist zu einfach gedacht, wenn wir denken, Täterstrategien führen nur dazu, dass ein Kind, ein Jugendlicher sich so verhält, wie der Missbrauchstäter es möchte und darüber schweigt. Nein, Täterstrategien adressieren immer auch das erwachsene Umfeld. Das heißt, egal ob in Schule, Sport oder Kirche, das sind Menschen, die wahrgenommen werden als die, die besonders gut mit jungen Menschen umgehen können, die besonders beliebt sind. Das alles ist Teil von Täterstrategie und deswegen reagiert das Umfeld so selten auf diese ersten Signale, auf Hinweise, auf das, was ein Kind, ein Jugendlicher sagt. Da denkt man schnell, was, wenn es nicht stimmt, statt zu denken, was, wenn es stimmt, was heißt das für den jungen Menschen und was muss ich jetzt tun?
9: Und weil Sie auch die sozialen Netzwerke öfters angesprochen haben, man muss es ja eben sagen, für Kinder ist es ja selbstverständlich, sich in Chats, Spielen und sozialen Netzwerken zu bewegen, wo man eben auch Nachrichten bekommen kann. Müssten dann aus Ihrer Sicht Plattformen technisch und rechtlich auch viel stärker verpflichtet werden, eben die Risiken von sexuellem Missbrauch zu verhindern?
6: Absolut. Die Anbieterverantwortung ist von großer Bedeutung. Ich habe mich sehr gefreut, dass jetzt in dem Expertenpapier, das Ursula von der Leyen also auf europäischer Ebene vorgelegt wurde, sogar gesagt wurde, wir brauchen eine Beweispflichtumkehrung. Also, dass die Anbieter künftig beweisen müssen, dass ein Raum geschützt ist für die Altersgruppe, für die die jeweilige App, die Funktion freigeschaltet ist in Spielen oder auf Social Media. Und gleichzeitig stimmt aber auch, wir müssen Schutz vorrangig denken und Teilhabe dem unterordnen. Das heißt, eine gesunde Teilhabe für Kinder und Jugendliche gibt es erst dann, wenn der Schutz gewährleistet ist, weil Anbieter ihre Hausaufgaben machen, weil Geräte und Programme sozusagen die sogenannte Safety by Device liefern, also klare Sicherheitsvorkehrungen schon auf dem Endgerät. Und wir brauchen Eltern und wir brauchen Erwachsene, die sich verantwortlich erklären für den Schutz von Kindern und Jugendlichen im digitalen Raum.
9: Was würden Sie dann sagen, ist vielleicht sogar so der häufigste Fehler von Erwachsenen in solchen Momenten, in denen Kinder in Plattformen angesprochen werden? Also wie reagiert man so, dass das Kind nicht grundsätzlich unter Druck gerät?
6: Also zum einen beginnt das Risiko viel früher, weil vielen Eltern gar nicht bewusst ist, dass fast alle Spiele Chatfunktionen haben und dass über diese Chatfunktion x-beliebig Männer, vorwiegend sind es Männer, Zugriff auch auf mein eigenes Kind haben. Das wird unterschätzt, das ist das größte Risiko. Und das zweite ist, wir unterschätzen, wie sehr oder wie schwierig es für Kinder und Jugendliche ist, sich mit Erwachsenen darüber zu sprechen, insbesondere wenn sie selber Fehler gemacht haben. Sagen wir, sie haben sich in längere Chatverläufe verstrickt und haben tatsächlich auch ein intimes Bild von sich geschickt. Darüber reden Jugendliche nicht. Das heißt, wir müssen Jugendlichen andere Türen aufmachen und sagen, nein, du musst nicht mit mir als Eltern reden unbedingt, aber überleg dir, die eine erwachsene Person, mit der du reden würdest, kläre im Vorfeld, ist sie bereit, dir zuzuhören und dir zu helfen, und fragen sie als Eltern nach, immer so einmal im Jahr, übrigens stimmt das noch mit der einen erwachsenen Person, mit der du reden könntest, wenn irgendein Mist im Internet passiert. Das sind kleine Dinge, aber sie machen einen Unterschied.
9: Das heißt unter anderem dann auch Hilfe über das bundesweite Hilfetelefon oder Portal?
6: Als Eltern kann ich mir auf jeden Fall über das Hilfetelefon bei meinem Amt auch Rat und Beratung holen. Wie gehe ich um, wenn ich bei meinem Kind einen Verdacht schöpfe zum Beispiel? Gleichzeitig können aber auch Fachkräfte anrufen. Und wir haben auch eine Online-Beratung, die richtet sich insbesondere an Jugendliche. Und da erleben wir immer wieder, wie sehr Jugendliche sich selbst die Schuld geben, obwohl die Schuld eindeutig bei der erwachsenen Person liegt, und wie sehr sie sich schämen und deswegen im gerade nicht sprechen. Das heißt, die Last für Jugendliche ist oft noch größer, weil sie sich selbst die Schuld geben. Kinder wissen irgendwann, ich habe daran keinen Anteil, ich konnte gar nichts dafür. Das heißt, wir müssen mehr in Hilfe und in Strukturen der Unterstützung auch und gerade für Jugendliche investieren.
9: Und dementsprechend auch für mehr Aufklärung und ein offenes Ohr sorgen. Dankeschön. Kerstin Klaus war das für uns, die unabhängige Bundesbeauftragte gegen sexuellen Missbrauch von Kindern und Jugendlichen.
6: Sehr gerne.
1: Nach dem Rücktritt von Unionsfraktionschef Spahn wird darüber diskutiert, ob Leihmutterschaften in Deutschland erlaubt werden sollten. Denn viele Paare mit unerfülltem Kinderwunsch weichen ins Ausland aus, wenn sie sich das leisten können. Dort ist die rechtliche Situation der Leihmutter aber nicht immer gesichert. In Deutschland wird die Elternschaft nur dann unter bestimmten Voraussetzungen anerkannt. Über all das fordern Ethiker nun eine Debatte.
10: Leihmutterschaft in Deutschland ist verboten. Nicht strafbar hingegen ist, eine Leihmutter im Ausland zu beauftragen. 2014 entschied der Bundesgerichtshof, dass die Wunscheltern in Deutschland als rechtliche Eltern anerkannt werden, wenn bestimmte Voraussetzungen erfüllt sind.
11: Dazu zählt unter anderem die mindestens von einem Wunschelternteil stammende genetische Verbindung zum Kind. Dazu zählt aber auch die Freiwilligkeit der Leihmutter.
10: Ein zentraler Kritikpunkt an der kommerziellen Leihmutterschaft bleibt allerdings, dass Frauen sich oft aus wirtschaftlicher Not dafür entscheiden. So Sigrid Graumann, Rektorin der Evangelischen Hochschule Bochum.
12: Für die kommerzielle Leihmutterschaft braucht es ein Wohlstandsgefälle zwischen privilegierten, wohlhabenden Menschen und prekär lebenden armen Frauen, die dazu genötigt sind, diese Dienstleistung gegen Geld anzubieten.
10: Auf der anderen Seite, so Verfassungsrechtlerin Frauke Brosius-Gersdorf, dürfe der Gesetzgeber Frauen nicht verbieten, ihren Körper für die Leihmutterschaft anzubieten, wenn sie sich aktiv dafür entscheiden. Wir haben ein Recht auf selbstbestimmtes Sterben, ein Recht auf Rauchen und Alkoholtrinken, auf Hochrisikosport. Deswegen sehe ich gute Gründe dafür, die Leihmutterschaft auch in Deutschland zu legalisieren. Eine wohl längst überfällige Diskussion zu Reproduktionsrechten, erklärt der Ethikrat.
13: Wir haben jetzt eigentlich eine Gesetzeslage auf der einen Seite und so eine etwas halb auch rechtlich abgesegnete Praxis auf der anderen Seite. Das müsste alles mal geklärt werden.
10: Doch ob es zu einer Gesetzesänderung kommt, ist derzeit nicht abzusehen.
1: Und meine Kollegin Damla Hegemolo hat über das Thema mit der Potsdamer Verfassungsrechtlerin Frauke Brosius-Gersdorf gesprochen. Sie hat sie gefragt, unter welchen Umständen die Leihmutterschaft in Deutschland möglich sein sollte.
14: Ja, das ist natürlich die Kernfrage, unter welchen Bedingungen. Also es ist erstmal so, dass das jetzige Verbot der Leihmutterschaft und erst recht der Eizellspende einfach in Grundrechte eingreift, in Grundrechte derjenigen Menschen, die aus eigenen Möglichkeiten kein Kind bekommen können, entweder aus medizinischen oder aus sozialen Gründen. Und für so einen Grundrechtseingriff braucht es immer einen Rechtfertigungsgrund. Und diesen Rechtfertigungsgrund kann ich nicht so recht sehen. Es sind weder Schutzpflichten des Staates für die Leihmütter, die das jetzige Verbot legitimieren, noch Schutzpflichten für das Kindeswohl, weil die aktuellen Studien einfach zeigen, dass das Kind eine ganz normale körperliche, geistig-seelische Entwicklung hat. Und natürlich, der Gesetzgeber, danach hatten Sie gefragt, muss die notwendigen Kehrungen zum Schutz der Frauen vor Ausbeutung, vor Druck, vor Zwang schaffen. Und das ist auch keine einfache, keine profane Aufgabe, da kann man aber von anderen Ländern lernen. Aber wenn eine Frau sich dann gut informiert, selbstbestimmt, autonom dafür entscheidet, sei es aus altruistischen, sei es aus wirtschaftlichen Beweggründen, oft ist es in der Praxis so eine Gemengelage zwischen beiden, dann ist das eine autonome Entscheidung, dann ist das ihre Freiheit und dann darf der Staat das auch nicht ohne weiteres verbieten.
9: Das sind viele Punkte, die Sie angesprochen haben, auf die ich gerne einzeln eingehen möchte. Sie sprechen ja auch vom Grundrecht eben auf Familiengründung und dem Recht auf Selbstbestimmung. Aber trotzdem gibt es ja im Grundgesetz kein Recht auf Leihmutterschaft, dass eine andere Frau ein Kind für einen austrägt.
14: Genau, das ist völlig richtig. Aber darum geht es auch nicht. Es geht ja nicht darum, Frauen gegen ihren Willen zu bewegen, ein Kind für eine andere Frau auszutragen oder ihre Eizellen zu spenden. Wissen Sie, es ist so, wenn sich eine Frau freiwillig und autonom dafür entscheidet, und manche Frauen machen das, weil sie die Not im Freundes- oder Familienkreis sehen, andere Frauen machen das aus anderen Beweggründen, dann ist das ja nicht ein Anspruch Einzelner auf eine Eizellspende oder eine Leihmutterschaft eines anderen, sondern dann gibt es zwei Individuen, die Wunscheltern und diejenige Frau, die sich als Eizellspenderin oder Leihmutter freiwillig bereit erklärt. Und dann ist das ihre Freiheit, das zu tun. Und alles, was der Staat dann untersagt, und wir haben aktuell ein gesetzliches Verbot der Leihmutterschaft und auch der Eizellspende in Deutschland, obwohl die Samenspende erlaubt ist, dann ist das ein Grundrechtseingriff. Dieser Grundrechtseingriff muss gerechtfertigt sein. Dafür muss der Staat Gründe vorweisen können. Und die sehe ich aktuell nach der Studienlage, die wir so haben, weder im Schutz der Frau, schon gar nicht in ihrer Menschenwürde, wenn sie autonom und selbstbestimmt handelt, noch in dem natürlich sehr wichtigen Schutz des Kindes.
9: Wobei Sie haben zu Recht angesprochen, dass es keine Evidenz dafür gibt, dass die Kinder einen Schaden davon haben. Allerdings gibt es ja schon auch Kohortenstudien aus Kanada zum Beispiel, die sagen, dass bei Leihmüttern häufiger erstmals psychische Erkrankungen diagnostiziert wurden. Also die Studie kann zwar nicht beweisen, dass die Leihmutterschaft dafür ursächlich war, und trotzdem müsste ja der Gesetzgeber auf dieses Risiko eingehen. Das heißt, wie müsste aus Ihrer Sicht dann der Gesetzgeber damit umgehen?
14: Genau, also ich glaube, man muss sehr gut unterscheiden zwischen den Konsequenzen, den Folgen der Leihmutterschaft für das Kind. Das haben Sie völlig richtig beschrieben. Leihmutterkinder entwickeln sich nach derzeitiger Studienlage körperlich, geistig, seelisch völlig normal. Das heißt, die alte Befürchtung des Gesetzgebers, dass die gespaltene Leihmutterschaft zu Identitätsproblemen beim Kind kommt, die gibt es so nicht bei einer guten gesetzlichen Ausgestaltung. Die Studienlage zu Leihmüttern, die ist vielleicht nicht so, wie wir sie uns wünschen würden, weil wir sie nur aus anderen Ländern haben. Und da sind es gar nicht so viele Studien. Es sind Längsschattstudien, die wir haben. Und die zeigen auch ein bisschen unterschiedliches Bild, da haben Sie schon recht. Aber im Großen und Ganzen ist es so, dass natürlich eine Leihmutter medizinische Risiken hat. Die hat die Risiken der Schwangerschaft, der Geburt. Aber Studien, die Langzeitfolgen für ihre psychosoziale Entwicklung haben, dieses kenne ich so nicht. Was es gibt, vereinzelt und temporär, das muss der Gesetzgeber auch sehr ernst nehmen, ist die Schwierigkeit einzelner Leihmütter, sich nach der Geburt von dem Kind zu trennen. Deshalb ist, wenn die Leihmutterschaft legalisiert wird, halt die Ausgestaltung der Leihmutterschaft durch den Gesetzgeber so sehr, sehr wichtig, um Frauen eine autonome, selbstbestimmte Entscheidung darüber zu ermöglichen und um sie bestmöglich vor medizinischen Risiken und vor körperlichen und psychosozialen Beeinträchtigungen zu schützen. Aber nochmal, ja, also im Mittelpunkt unseres Grundgesetzes steht die Autonomie, die Freiheit des Menschen. Das prägt das Menschenbild des Grundgesetzes. Und wenn Frauen in Kenntnis aller Risiken und Belastungen, die mit einer Leihmutterschaft auf sie zukommt, sich für einen solchen Schritt entscheiden, dann darf der Staat ihnen das meines Erachtens nicht untersagen.
9: Damit sprechen Sie tatsächlich einen wichtigen Punkt an, diese emotionale und auch körperliche Bindung, weil ja niemand vor Geburt sicher wissen kann, wie sich eben die Übergabe des Kindes dann anfühlen wird. Was dann also, wenn sie ihre Entscheidung bereut? Sie sagen, das muss dann dementsprechend geklärt werden. Also gilt dann auch Selbstbestimmung bis dann zur Geburt? Oder was ist, wenn es ein paar Jahre später dann eintritt, dass man das bereut? Oder hat der Vertrag dann Vorrang?
14: Also das sind wirklich mit die schwierigsten Fragen, die dabei zu klären sind und über die die Gesellschaft und dann auch die Politik und der Gesetzgeber sehr gut diskutieren und nachdenken sollten. Da gibt es verschiedene Regelungsmöglichkeiten. Ich glaube, wir haben so im Wesentlichen zwei ganz große Schwierigkeiten, wenn die Leihmutterschaft legalisiert wird. Das eine Problem ist das, was Sie angesprochen haben. Wer wird nach der Geburt des Kindes rechtlich zu seinen Eltern? Wird es erstmal die Leihmutter und hat sie möglicherweise

0: Wenn die Leihmutterschaft legalisiert wird, sollte sie nur altruistisch gegen eine angemessene Aufwandsentschädigung zugelassen werden oder auch kommerziell gegen eine eher gewinnorientierte Bezahlung. Es gibt wirklich Argumente für beides. Ich persönlich habe die Neigung, dass man schon auch eine Bezahlung in kommerzielle Leihmutterschaft zulässt. Einfach unter dem Gesichtspunkt, dass ich bei einer altruistischen Leihmutterschaft die Gefahr der Umgehung sehe und es auch wirklich problematisch finde, dass die Frau, die die größten Belastungen trägt, möglicherweise am schlechtesten entschädigt wird, während andere Kliniken, Vermittlungsagenturen daran verdienen.
1: Und ab wann wird dann bei einer altruistischen Entscheidung und bei einer Aufenthaltsentschädigung das Ganze denn ein Markt für Schwangerschaften?
0: Genau, das muss der Gesetzgeber genau ausgestalten. Ich meine, es gibt eine Reihe von Ländern, die haben die altruistische Leihmutterschaft zugelassen. Da beträgt so eine Aufwandsentschädigung so 10.000 bis 15.000 Euro ungefähr. Bei einer kommerziellen Leihmutterschaft wie in einzelnen Staaten der USA sind das schnell mal 70.000 bis 100.000 Dollar. Es kann auch mehr sein. Wichtig ist bei dieser Aufwandsentschädigung, dass sie wirklich angemessen ist, damit die Frau nicht am Ende wirklich leer ausgeht. Das heißt, nicht nur die finanziellen Aufwendungen abdeckt, auch sowas wie Erwerbseinbußen, Versicherungen, aber auch die körperlichen und psychosozialen Belastungen, die natürlich mit einer Leihmutterschaft verbunden sind, angemessen berücksichtigt. Und das so ins richtige Gleichgewicht zu bringen, wenn dem Gesetzgeber das gelingt, dann glaube ich, kann er einerseits die Freiheit, die Autonomie von Frauen, die sich selbstbestimmt für eine Leihmutterschaft entscheiden, schützen und andererseits die wichtigen Vorkehrungen dafür treffen, dass Frauen vor Zwang, vor Druck und vor wirtschaftlicher Ausbeutung geschützt werden und dass es nicht so einen Markt und einen Handel mit Eizellen und Leihmüttern gibt. Das muss natürlich unterbunden werden.
1: Weil es dabei ja auch nicht nur immer um Geld geht. Teilweise kann es ja auch sein, dass man vielleicht jemandem helfen möchte, sich trotzdem unter Druck gesetzt fühlt. Also letztendlich besteht dann ja trotzdem ein Vertrags- und Erwartungsverhältnis zu Dritten. Was sagen Sie dann denjenigen, die Ihnen vorwerfen, dass Sie damit dann vielleicht auch diesen wirtschaftlichen und vor allem vertraglichen Druck unterschätzen, den das auch auf eine Frau haben kann?
0: Sie haben völlig recht. Oft ist es übrigens gar nicht so einseitig auszumachen, ob das jetzt altruistische, fremdnützige Überlegungen sind oder eigennützige. Wenn wir auf andere Länder schauen, ist es oft eine Motiv- und Gemengelage. Aber wissen Sie, Sie müssen schon sehen, wenn eine Frau, und natürlich muss der Gesetzgeber dafür sorgen, dass Frauen diese Entscheidung sehr gut informiert treffen, dass sie über alle Risiken, Belastungen und Probleme, die mit einer Eizellspende und einer Leihmutterschaft verbunden sind, gut aufgeklärt sind. Diese Risiken und die Belastungen, die können dann trotzdem bleiben. Aber wenn sich eine Frau dann autonom und selbstbestimmt dafür entscheidet, dann trägt sie ja diese Risiken und diese Belastungen freiwillig. Und dann ist es ihre autonome Entscheidung und die sollte der Staat respektieren.
1: Soweit also die Worte und Haltung der Verfassungsrechtlerin Brosius Gersdorf zur aktuellen Debatte um Leihmutterschaften. Ich danke Ihnen für Ihre Zeit.
0: Ich danke Ihnen auch sehr.
2: Guten Abend, hier ist die Tagesschau in 100 Sekunden. Selenskyj entlässt Oberbefehlshaber Syrskyj, das teilte der ukrainische Präsident mit. Zuvor hatte es tagelange Proteste gegeben. Demonstranten forderten Syrskyjs Aus- sowie die Rückkehr des vergangene Woche entlassenen Verteidigungsministers Fedorow. Zwischen den beiden soll es einen Richtungsstreit wegen der Kriegsführung gegeben haben. Wieder mehr Sexualstraftaten an Minderjährigen im vergangenen Jahr. Insgesamt registrierte die Polizei mehr als 18.300 Betroffene und damit einen Anstieg um 3,6% im Vergleich zu 2024. Das geht aus dem Lagebild hervor, das Bundesinnenminister Dobrindt, BKA-Chef Münch und die Missbrauchsbeauftragte des Bundes Klaus vorgestellt haben. Deutsche Bahn plant bundesweites Alkoholverbot an Bahnhöfen. Künftig soll der Konsum von Wein, Bier und Spirituosen nur noch in der Bahnhofsgastronomie gestattet sein. Bahnchefin Paller sagte der Bild-Zeitung, Ziel seien mehr Ordnung und Sicherheit. Die neuen Regeln sollen bis Mitte Oktober umgesetzt werden. Frankreich beschließt Social-Media-Verbot für Kinder und Jugendliche unter 15. Nach dem französischen Senat stimmte auch die Nationalversammlung mit großer Mehrheit für das entsprechende Gesetz. Auf Wunsch von Präsident Macron soll es nach den Sommerferien in Kraft treten. Aus bei der Tour de France für Florian Lipowitz. Der deutsche Radprofi stürzte beim Einzelzeitfahren in einer Kurve schwer und musste aufgeben. Lipowitz galt als Mitfavorit für einen Podiumsplatz.

0: Die Etappe gewann sein Teamkollege Remco Evenepoel vor dem gesamtführenden Tadej Pogacar. Das Wetter. Am Mittwoch von Norden her zeitweise dichte Wolken und gebietsweise Regen oder Schauer. Im Nordosten auch Gewitter. Im Süden noch länger sonnig und meist trocken. 17 bis 28 Grad. Die Folgen des Iran-Kriegs bleiben in Deutschland spürbar. Die Spritpreise sind wieder kräftig gestiegen. Das sorgt gerade jetzt zur Ferienzeit für reichlich Zähneknirschen an den Tankstellen. Denn Entlastung ist nicht in Sicht. Der staatliche Tankrabatt ist vor 3 Wochen ausgelaufen und eine neue Hilfsmaßnahme aus Berlin nicht geplant. Trübe Aussichten also für Autofahrer.
1: Es ist ein bitterer Moment. Julia Vetter muss tanken. Trotz hoher Spritpreise von mehr als 2 Euro den Liter. Jede Tankfüllung für die vierfache Mutter eine enorme finanzielle Belastung.
2: Mir bleibt nichts anderes übrig. Ja. Soll ich machen? Arzttermine, wir fahren bald in die Kur, ich muss tanken.
1: Genauso geht es auch Kasim Kayum an der Zapfsäule nebendran. Für den Familienvater sind die hohen Preise jetzt kurz vor den Sommerferien besonders ärgerlich.
3: Man fährt weniger Auto, wir fahren mehr Fahrrad, wir fahren mehr Bahn. Aber ja, das Auto braucht man dann halt schon auch.
1: Weit wegfahren in den Sommerurlaub für den 37-Jährigen und seine Familie in diesem Jahr auch wegen der hohen Spritpreise nicht drin. Es sind Sorgen, die Tankstellenbetreiber Julian Jaspers derzeit häufig hört, vor allem seit dem Ende der Spritpreisbremse. Diese hat die Preise für Diesel und Benzin zwischen Mai und Juni gesenkt. Danach sind die Preise wieder gestiegen auf ein ähnliches Niveau wie zuvor und deutlich höher als in anderen europäischen Ländern. Neue Erleichterungen sind laut Bundesregierung derzeit nicht geplant. Der ADAC sieht auch das Kartellamt in der Pflicht.
4: Aktuell sehen wir das Preisniveau als zu hoch, was das Thema Rohöl und was die weltpolitische Lage angeht. Wie die Mineralölkonzerne ihre Preisgestaltung machen, entzieht sich unserer Kenntnis und müsste aus unserer Sicht definitiv überprüft werden.
1: Wenn Tanken zum Luxus wird, muss woanders gespart werden. So ist es auch bei Julia Vetter. Sie ist fertig mit Tanken, immerhin noch vor 12 Uhr. Denn dann wird der Sprit auch heute wieder deutlich teurer.
0: Die Steuereinnahmen von Bund und Ländern sind im ersten Halbjahr 2026 leicht gewachsen. Bis Ende Juni kamen sie nach Angaben des Bundesfinanzministeriums auf ein Plus von 0,8% im Vergleich zum Vorjahreszeitraum. Derzeit rechnet der Arbeitskreis Steuerschätzung für das Gesamtjahr noch mit einem Einnahmezuwachs von 1,2%. Laut IFO-Institut hänge aber weiterhin viel von der Konjunktur im zweiten Halbjahr ab. Für den Umstieg auf eine Wärmepumpe gibt es von heute an weniger staatliche Förderung. Das gilt aber natürlich nicht für Anträge, die schon bewilligt sind. Künftig kommt es auf das zu versteuernde Haushaltseinkommen an. Liegt es jährlich unter 30.000 Euro, werden 70% der Kosten erstattet. Bis zu 40.000 Euro sind es 60%. Bis 50.000 Euro gibt es 40%. Und darüber noch 30%. Zugleich sinkt die Obergrenze für die förderfähigen Kosten. Bisher lag sie bei 30.000 Euro. Jetzt sind es noch 28.000. Und bis 2030 geht sie schrittweise herunter auf 22.000 Euro. Trotz des verschobenen Börsengangs des Panzerbauers KNDS möchte Bundesverteidigungsminister Pistorius den Einfluss der Bundesregierung im deutsch-französischen Gemeinschaftsunternehmen sichern. Das betonte er bei einem Besuch im KNDS-Werk in Kassel. KNDS sei einer der größten Auftragnehmer der Bundeswehr. Die Entscheidung, in den Konzern einzusteigen, sei daher zukunftssichernd für Technologien, Industrie, Arbeitsplätze und Standorte, so Pistorius. Im Rückblick auf den Mai hat das deutsche Gastgewerbe einen spürbaren Umsatzdämpfer erlitten. Die Unternehmen hatten deutlich weniger in der Kasse als noch im Mai 2025, wie das Statistische Bundesamt mitteilte. Mehr dazu von Ann-Kathrin Petribeck.
5: Hotels, Restaurants, die Gastronomie haben im Mai insgesamt deutlich weniger Geld verdient als noch im Jahr zuvor. Besonders stark traf es die Gastronomie. Da ist der Umsatzpreis bereinigt um 7% zurückgegangen. In der Hotellerie und bei anderen Beherbungsfirmen fiel das Minus etwas geringer aus. Dort sind die Umsätze real um 2,8% gesunken. Und Dieser Umsatzrückgang hat in erster Linie mit den zahlreichen Krisen und Unsicherheiten zu tun. Das Gastgewerbe bekommt wie kaum eine andere Branche sehr früh zu spüren, dass die Menschen insgesamt weniger Geld ausgeben und an der einen oder anderen Stelle sparen. Denn viele Menschen leiden unter den hohen Lebenshaltungskosten für Alltägliches. Aber auch Freizeit ist teurer geworden. So hat sich zum Beispiel der Eintritt für einen Schwimmbadbesuch zuletzt verteuert, wie aktuelle Studien zeigen. Und dann kommen eben noch die gestiegenen Spritpreise hinzu, die vor allem Menschen belasten, die auf dem Land leben und viel mit dem Auto fahren müssen. Und dann macht sich auch die allgemein angespannte wirtschaftliche Lage bemerkbar. Die Unsicherheiten, die Stellenstreichungen, die wir vor allem in der Industrie erleben, all das bereitet den Menschen Sorgen. Und deshalb fordert auch der Deutsche Hotellerie- und Gastronomieverband DEHOGA auf Unterstützung. Doch die Bundesregierung hatte der Branche bereits unter die Arme gegriffen. Seit Jahresbeginn gilt der ermäßigte Mehrwertsteuersatz auf Speisen in der Gastronomie von 7% statt 19%. Und das macht man eben, um die Nachfrage in der Branche insgesamt wieder anzukurbeln.
0: Seit in den USA wieder Präsident Trump regiert, ist vielen in Europa bewusst geworden, wie abhängig wir von amerikanischen Konzernen sind. Social Media, Cloud-Anwendungen, künstliche Intelligenz. Für kaum etwas gibt es eigene europäische Lösungen. Das will die Schwarz-Gruppe ändern, die Muttergesellschaft der Handelsketten Lidl und Kaufland. Sie bietet anderen Unternehmen Datenverarbeitung als Service an. In der Nähe ihrer Zentrale bei Heilbronn eröffnete sie heute einen IT-Campus.
6: Ein Firmencampus fast wie im Silicon Valley. Mit guter Kantine und Fitnessstudio. Die Digitalsparte der Schwarz-Gruppe will Programmierer damit ins kleine Bad Friedrichshall locken und halten. Bis zu 5.500 Mitarbeiter sollen hier künstliche Intelligenz und Cloud-Dienste unter anderem für den Mittelstand weiterentwickeln.
7: Dieser Campus hier ist ein Magnet, heute schon, und wird es perspektivisch noch viel mehr. Wir ziehen hier beides zusammen an, ein Ökosystem, aber auch digitale Top-Talente, die zu uns kommen.
6: Schwarz Digits will vom Prozessor bis zum fertigen Programm alles in einer Hand behalten, baut dafür im brandenburgischen Lübbenau für 11 Milliarden Euro gerade auch ein eigenes Rechenzentrum und hofft, trotz hoher Stromkosten in Deutschland durch ein intelligentes Gesamtkonzept mithalten zu können. Rechenleistung gilt als Schlüssel im KI-Rennen. Auch hier sind die USA europaweit enteilt. Gleichzeitig will Europa unabhängiger werden von den US-Tech-Giganten. Zumindest dieses Ziel könne noch erreicht werden, sagen Experten, wenn Wirtschaft und Politik zusammenarbeiten.
8: Das bedeutet, die Politik sollte vernünftige Rahmenbedingungen schaffen, damit gemeinsam gegebenenfalls auch Anfangsinvestitionen tätigen, die dann aber mit Geldern aus der freien Wirtschaft gehebelt werden müssen.
6: Mit Schwarz in Bad Friedrichshall und Lübbenau geht nun ein Unternehmen aus der freien Wirtschaft in Vorleistung mit insgesamt schätzungsweise 14 Milliarden Euro. Die Investitionssumme ist auch eine Wette darauf, dass Europa im KI-Rennen noch aufholen kann.
0: Die Republik erlebt gerade einen Gründerboom. Im ersten Halbjahr entstanden fast so viele Start-ups wie im gesamten vergangenen Jahr. Dabei denkt man vielleicht nicht zuerst an leere Flaschen. Aber in der Nähe von Heilbronn haben sich ein junger Unternehmer und ein Investor zusammengetan, um genau damit Geld zu verdienen. Mit dem Fahrrad werden die Flaschen an der Haustür abgeholt. Unter anderem vom Chef höchstpersönlich. Und er ist gerade einmal 12 Jahre alt.
9: Darauf hat die Welt gewartet.
10: Ein junger, motivierter Mann, der dein Altkasser pult.
9: Große Worte, hinter denen ein kleiner Junge steckt. Denn das ist Marius, vormittags Schulkind, nachmittags Unternehmer.
11: Hi, Papa.
12: Marius, hi. Wie war die Schule?
11: Ach ja, cool.
9: 12 Jahre ist Marius alt, Schüler der 6. Klasse einer Realschule und fest entschlossen, den Durchbruch zu schaffen mit Radlglas, seinem Unternehmen. Und das in rasanter Geschwindigkeit.
12: Das ist ja gerade echt der 12-jährige Unternehmer. Also, so wie er jetzt gerade Gas gibt, das ist schon echt beeindruckend.
9: Die Idee? Simpel. Marius holt Flaschen ab. Pfand umsonst, Altglas für 5 Euro. Soweit nichts Neues. Das Besondere ist eher Marius selbst. Im Denken längst ein findiger Unternehmer, der sich perfekt zu verkaufen weiß.
11: Hi, hier Marius von Radlglas. Wir würden in den nächsten 10 bis 20 Minuten kommen.
9: Entstanden ist Marius Nachbarschaftshilfe aus Langeweile, gemischt mit einer guten Portion Geschäftstüchtigkeit und Selbstbewusstsein.
11: Wenn ich viele Buchungen habe, dann geht schon etwas in die Stressrichtung. Aber ich kriege das, glaube ich, hin. Ich habe halt diesen Unternehmensgeist und deswegen will ich das einfach machen.
9: Was als kleiner Nachbarschaftsdienst begann, wuchs schnell. Flyer, eine Homepage, Auftritte in den sozialen Medien.
11: Das ist eine Nachricht an alle Altklasse-Konzerne.

0: Quarantäne. Mein Name ist Marius. Und ich werde euch überflüssig machen.
1: 14.000 Follower und 6,2 Millionen Aufrufe in den letzten 30 Tagen läuft bei ihm. Inzwischen beschäftigt Marius mehrere Fahrer für einen kleinen Obolus und 2 bis 3 Mal die Woche schwingt er sich selbst aufs Rad.
2: Hi, wie geht's dir?
1: Und bedient die Kunden, die vorher auf seiner Homepage eine Abholung gebucht haben.
3: Ich verfolge ihn auf Instagram. Tatsächlich. Sagt man dazu? Tolle Sache. Ganz tolle Sache. Ich finde es toll, wenn junge Leute so aktiv teilnehmen an der Gesellschaft und so kleine Dienste anbieten, wo wirklich für viel Arbeitende eine Unterstützung sind.
1: Reich wird Marius damit nicht, zumindest noch nicht. Denn nun hat ein Start-up-Gründer Marius unter seine Fittiche genommen, hat ihn im Netz gefunden und will aus Radlglas jetzt eine professionelle Firma machen.
4: Das Wachstum ist schon gigantisch, das ist wirklich explodiert. Und die Menschen, zum Beispiel in Berlin, fragen an, wann er Altglas abholen kommt.
1: Also heute Leingarten und morgen ganz Europa? Marius wäre das durchaus zuzutrauen. Zeit genug hat der 12-Jährige ja noch.
5: Wir blicken auf morgen, auf die Themen des 22. Juli. Kevin Poveska in der Tagesschau-Redaktion. Morgen ist das Attentat in Norwegens Hauptstadt Oslo und auf der Insel Utøya auf den Tag genau 15 Jahre her. Wie wird an die Tat von damals erinnert?
6: Ja, es soll an beiden Orten gedacht und erinnert werden. In Oslo wird es eine Gedenkzeremonie morgens geben. Es werden Kränze niedergelegt. Es wird einen Gottesdienst geben, bei dem auch Opfer zu Sprache kommen werden, also Überlebende in dem Fall. Am Nachmittag gibt es dann eben noch eine Erinnerungsveranstaltung auf der Insel Utøya. Und es soll generell an die Opfer von Anders Breivik erinnert werden. Wir erinnern uns auch noch mal zurück. 77 Menschen sind damals getötet worden von ihm. Es gilt als das schlimmste Massaker in der norwegischen Nachkriegsgeschichte. Und der norwegische Geheimdienst, der hat noch mal deutlich gemacht, wie wichtig das gerade ist, dass eben morgen dann erinnert wird. Denn es heißt, dass die Taten von Breivik rechtsradikale Jugendliche inspirieren und radikalisieren. Das sagt der Geheimdienst Norwegens. Darunter sollen viele Minderjährige sein, was besonders besorgniserregend sei. Also umso wichtiger, morgen noch einmal zu erinnern und vor allem auch der Toten zu gedenken.
5: Wir kommen zu einem ganz anderen Thema. Es geht um viel Geld in Deutschland und zwar wegen Masken. Da fällt morgen ein vielleicht millionenschweres Urteil. Um was geht es da genau?
6: Ja, du hast es angesprochen, es geht wirklich um sehr viel Geld und es geht auch wieder um Jens Spahn, der jetzt nach dem Rücktritt nach der Leihmutterschaft in den USA vom CDU-Parteivorsitz auch beim Thema Maske noch seine Finger mit im Spiel hat, denn er hatte zur Hochzeit von Corona bei einem Hamburger Unternehmen Masken im hohen Millionenwert bestellt und dann wurde der Auftrag aber kurzfristig vom Gesundheitsministerium zurückgezogen und wurde an ein Schweizer Unternehmen vergeben, das Verbindungen zur CSU haben soll, also zur Schwesterpartei der CDU. Und das Hamburger Unternehmen, dem der Auftrag weggenommen wurde, das fordert jetzt eben Geld. Einmal im Rahmen des Auftragsvolumens, da geht es um 287 Millionen Euro. Und zum anderen noch einmal 160 Millionen Euro Zinsen. Also zusammengerechnet geht es morgen bei dem Prozess um knapp 450 Millionen Euro. Das Urteil, das soll gegen 10 Uhr morgens fallen.
5: Und zum Abschluss blicken wir noch auf eine Sportveranstaltung, die uns die kommenden Tage beschäftigen wird. Die Finals. Kevin, um was wird es da gehen?
6: Ja, die Finals, die finden in Hannover statt. Morgen werden die Spiele eröffnet. Ab Donnerstag geht es dann auch sportlich los. 100 deutsche Meistertitel, mehr als 100 deutsche Meistertitel in 24 Sportarten, die werden in Hannover vergeben. Und mit dabei sind natürlich Traditionssportarten wie Turnen, wie Schwimmen beispielsweise, aber auch relativ junge Sportarten, beispielsweise 3x3 Basketball, dann außerdem noch Breaking oder Klettern. Und es gibt dazu auch einige Premieren, die es bisher bei den Finals, das sind ja wie gesagt diese deutschen Meisterschaften, eben noch nicht gegeben hat. Beispielsweise Volleyball oder Gewichtheben sind da zu nennen in dem Fall. Und bei der Leichtathletik, das muss man noch mal einwerfen, da werden die Wettbewerbe allerdings nicht in Hannover, sondern in Bochum stattfinden, weil die Arena von Hannover 96 nach dem Umbau für die Weltmeisterschaft 2006, die ja in Deutschland stattgefunden hat, gar keine Laufbahn mehr hat. Also da wird sozusagen ein bisschen outgesourced. Das Turnier, das soll so ein bisschen auch ein Vorgeschmack sein auf das, was noch kommt, denn so eine Art Generalprobe auch für die Sportler, denn es ist im August dann soweit, dann gibt es nämlich die

0: Europameisterschaften in Birmingham. Da geht es dann nochmal ums Ganze und übertragen wird das Ganze von ARD und ZDF. Und ja, wer dann die Wettkämpfe live verpasst, der kann die natürlich auch in den jeweiligen Mediatheken nachschauen.
1: Der Blick auf morgen. Kevin Poveska in der Tagesschau-Redaktion. Herzlichen Dank dafür.
0: Sehr gerne.
1: In Italien sorgt der Tod eines Einwanderers bei einem Polizeieinsatz für Empörung und Proteste. Der Marokkaner war am Sonntag gestorben, als er von Polizeibeamten minutenlang zu Boden gedrückt wurde. Er hatte mehrfach um Hilfe gerufen. Der Grund für die Festnahme des 42-Jährigen ist bislang unklar.
2: Die Trauer, die Wut und eine Anklage. Das ist Khadija Fakir, die Schwester des Mannes, der am Sonntag bei einem Polizeieinsatz ums Leben kam. Die Polizei hat meinen Bruder getötet. Mein Bruder war nicht bewaffnet. Er hatte nichts in der Hand. Es gibt Zeugen, die sagen, dass sie ihn gefesselt haben, festgefesselt haben und ihn geschlagen haben. Die Umstände, unter denen der 42-jährige gebürtige Marokkaner am Sonntagmittag ums Leben kam, sind gut dokumentiert. Sofort kursieren Videos im Netz. Zu sehen sind zwei Einsatzkräfte, die den mit Handschellen gefesselten Mann minutenlang am Boden festhalten. Zu hören ist, wie er ruft: Aiuto, Hilfe. Dann dauert es wieder eine gefühlte Ewigkeit, bis Rettungskräfte sich um den reglos am Boden liegenden Mann kümmern und nur noch seinen Tod feststellen können. Der Todesfall hat in Italien eine Diskussion um exzessive Polizeigewalt ausgelöst. Regierungschefin Meloni sagt: Was in Bologna geschehen ist, ist inakzeptabel. Sie verspricht völlige und unabhängige Aufklärung. Die Polizeigewerkschaft warnt vor voreiligen Schuldzuweisungen. Der Tod eines Menschen ist immer eine Tragödie. Das war ein ziemlich komplizierter Einsatz mit Rettungskräften. Vor Schuldzuweisungen müssen wir die Ermittlungen abwarten. Was dem Polizeieinsatz vorausging, ist Gegenstand dieser Ermittlungen. Der Mann soll sich bereits Stunden vor seinem Tod auffällig verhalten haben, dann aggressiv gegenüber den Einsatzkräften. Die Staatsanwaltschaft wertet Zeugenaussagen und Videos aus. Gestern Abend in Bologna. Tausende sind auf die Straßen gegangen. Der Bürgermeister hat eingeladen. Er will ein Zeichen setzen. Ein Zeichen der Solidarität mit der Familie des Getöteten. Unsere Stadt ist eine vereinte Gemeinschaft, eine Gemeinschaft, die den Schmerz spürt, wenn einer der ihren von uns gerissen wird. Wir sind heute zusammengekommen, um Gerechtigkeit zu verlangen. Gerechtigkeit und Wahrheit. Wer eine Uniform trägt, hat eine enorme Verantwortung. Menschen zu schützen, und zwar vor allem die Schwächsten. Im Anschluss an die Kundgebung in Bologna griffen einige Teilnehmer Polizisten an. Der Anwalt der Familie des Getöteten distanzierte sich von den Ausschreitungen.
1: Und meine Kollegin Bibiana Barth hat mit unserem Italien-Korrespondenten Tilman Kleinjung gesprochen und wollte wissen, welche Details denn bislang bekannt sind.
3: Ja, der Fall ist sehr gut dokumentiert durch Videos, die Augenzeugen und auch Nachbarn aufgenommen haben. Und auf diesen Videos ist eben zu sehen, wie zwei Polizeibeamte auf dem Mann knien, liegend am Boden. Er ist mit Handschellen gefesselt, liegt auf dem Bauch und ein dritter Mann, offenbar ein Zivilist, hält ihn an den Füßen fest. Man hört auch auf diesen Videos, wie er Aiuto ruft. Es ist genug, Hilfe, Hilfe, bis er dann schließlich reglos liegen bleibt und dann Rettungskräfte, die ebenfalls vor Ort waren, nur noch seinen Tod feststellen konnten.
4: Weiß man denn, was dem Polizeieinsatz vorausgegangen ist?
3: Auch das ist offenbar ganz gut dokumentiert durch einerseits Anrufe bei der Rettungsleitstelle, bei der Polizeistelle und auch durch Videos. Der Mann hielt sich offenbar schon mehrere Stunden vorher in dem Viertel auf, wurde auffällig, um das so ganz pauschal zu sagen, offenbar auch aggressiv. Ob er auch gegen die Einsatzkräfte aggressiv wurde, das wissen wir nicht. Wir wissen nur, dass die offenbar Pfefferspray eingesetzt haben gegen den Mann. Und dann kam es eben zu der gerade von mir beschriebenen Szene, wo er dann minutenlang, wirklich minutenlang am Boden festgehalten wurde, wie dann auch sehr langsam die Rettungskräfte zu dem Mann dazukamen und nur noch seinen Tod feststellen konnten.
4: Mhm. Timon, wie ist die Situation in Italien? In den USA sind Fehltritte der ICE-Beamten ja mehrfach bekannt und dokumentiert. Wie ist die Lage in Italien?
3: Ja, zunächst einmal ist, wir haben ja gestern diese große Veranstaltung in Bologna gehabt, wo tausende Menschen auf die Straße gingen, um Zeugnis abzulegen, um ein Zeichen zu setzen gegen diesen Polizeieinsatz und vor allem für den Mann, der da ums Leben kam und für seine Familie Solidarität. Also da ist zunächst einmal ganz viel Trauer und Wut und natürlich auch Unverständnis über diesen Einsatz, auch über das zögerliche Eingreifen der anwesenden Sanitäter, die ja ohnehin am Ort waren. Also ganz viel Unverständnis. Es ist jetzt hier nicht an der Tagesordnung, dass über Eskalation von Polizeieinsätzen diskutiert oder berichtet wird. Von daher trifft dieser Fall Italien ja mehr oder weniger unvorbereitet, aber umso heftiger. Deshalb wird es und gab es auch schon bereits mehrere Proteste auch in anderen Teilen Italiens.
4: Und was fordern die Menschen auf der Straße bei diesen Protesten?
3: Ja, sie fordern vor allem Gerechtigkeit und Aufklärung. Und das ist ja ein Appell, der sich vor allem jetzt auch an die Regierung und insbesondere den Innenminister, den Chef der Polizei, richtet. Die Regierung Meloni hatte ein Sicherheitsdekret verabschiedet, was bei genau solchen Fällen nun zum ersten Mal greift, dass nämlich Voruntersuchungen angestellt werden, die zunächst intern bleiben und dann das Ganze auch von der Staatsanwaltschaft offiziell aufgenommen wird und nach dem Strafrecht auch entsprechend behandelt wird und untersucht wird und möglicherweise auch dann vor ein Gericht gebracht wird. Und hier ist der Verdacht ganz groß, dass möglicherweise diese Regierung das jetzt nicht mit der letzten Härte verfolgt, aber diesem Eindruck treten Regierungsvertreter, sei es der Innenminister oder auch andere Vertreter der Regierungskoalition, entschieden entgegen und sagen, wir wollen maximale Transparenz. Und es geht ja auch gar nicht anders, denn der Fall ist so umfangreich dokumentiert, weil er sich ja offenbar über Stunden in diesem Vorort von Bologna hingezogen hat, dass es praktisch gar keine Alternative zur Transparenz gibt.
4: Also ein Fall, der noch aufgearbeitet werden muss. Danke, Timon Kleinjung, für diese Einzelheiten aus Rom.
1: Kein Alkohol mehr in Bahnhöfen. Die Deutsche Bahn plant ein generelles Verbot und will damit die Sicherheit erhöhen. Hintergrund ist nach Darstellung des Unternehmens ein Vorfall vom Wochenende, als ein Bahnmitarbeiter in Baden-Württemberg schwer verletzt wurde. Der Tatverdächtige soll alkoholisiert gewesen sein. Die Details sind allerdings noch unklar. Ein Alkoholverbot galt bislang nur an einigen großen deutschen Bahnhöfen.
5: Wir machen unsere Bahnhöfe alkoholfrei, weil wir der Meinung sind, dann sind sie auch sicherer. Sicherheit hat für uns oberste Priorität. Und gerade nach den Ereignissen der vergangenen Woche haben wir es uns ganz klar vorgenommen. Wir wollen die Bahnhöfe sicherer machen, aber auch unsere Reisenden, unsere eigenen Mitarbeitenden mehr schützen.
1: Und jetzt sprechen wir über die Perspektive der Fahrgäste mit Karl-Peter Naumann, Ehrenvorsitzender des Fahrgastverbandes Pro Bahn in Hamburg. Ich grüße Sie, Herr Naumann.
6: Schönen guten Tag.
1: Am Hamburger Hauptbahnhof gibt es bereits, wie auch an insgesamt etwa 30 großen deutschen Bahnhöfen, ein Alkoholkonsumverbot. Wie finden Sie das?
6: Das ist nicht schlecht, aber das löst das Problem natürlich nicht. Zumal das Thema Alkohol ja auch mehr ist als nur das Trinken auf dem Bahnsteig oder im Zug.
1: Jetzt will die Bahn zwar ein Alkoholkonsumverbot an den etwa 5.400 Bahnhöfen in Deutschland etablieren, aber erlaubt bleibt der Alkoholkonsum in den Fernzügen. Da verkauft die Bahn ja sogar Alkohol in ihren eigenen Bordrestaurants. Und in den Regionalzügen heißt es, kommt drauf an, nämlich wo und mit wem man unterwegs ist. Was halten Sie von diesen Ausnahmen? Warum gibt es da keine einheitliche Lösung?
6: Ja, ich glaube, wir müssten uns alle jetzt mal hinsetzen und eine einheitliche Lösung für das Thema Alkohol im öffentlichen Verkehr erstellen. Das geht ja auch noch weiter. Wir haben ja auch in Hamburg ein Alkoholkonsumverbot in der U-Bahn. Auf den Fähren im Hafen, die auch öffentlicher Verkehr sind, gilt es nicht. Also hier braucht es eine einheitliche Regel, die bundesweit gilt. Und da ist sicherlich auch die Politik gefordert, hier einen entsprechenden Rahmen zu schaffen.
1: Eine weitere Ausnahme gibt es ja auch, und zwar an Bahnhöfen in den sogenannten lizenzierten Bahnhofsgastronomien. Da bleibt der Alkoholkonsum erlaubt. Was halten Sie davon?
6: Das lässt sich noch einigermaßen vertreten, denn dort sind ja meistens Menschen, die zum Essen eine Kleinigkeit trinken und

0: Das ist halt gesellschaftlich akzeptiert und solange das gesellschaftlich akzeptiert ist, wird man das auch kaum in solchen Bahnhofsgaststätten verbieten können. Zumal diese Bahnhofsgaststätten ja auch noch einen zweiten Aspekt haben. Sie machen das Leben im Bahnhof sicherer, weil dort etwas los ist und keine Bahnhofsgaststätte führt sicherlich auch zu einem Unsicherheitsgefühl, weil dann leerstehende Räume da sind, die wir auch nicht haben wollen.
1: Dann schauen wir noch mal auf das Alkoholkonsumverbot an großen Bahnhöfen. Da gibt es ja Sicherheitspersonal und auch mitunter Dienststellen der Bundespolizei. An den vielen kleinen Bahnhöfen in Deutschland sieht das aber mitunter anders aus. Kann die Bahn denn aus Ihrer Sicht dieses Alkoholkonsumverbot, was jetzt großflächig kommen soll, auch konsequent durchsetzen?
0: Das ist sicherlich so gar nicht möglich, weil es sind hier an den kleinen Bahnhöfen, in den kleinen Haltepunkten häufig überhaupt keine Personale vorhanden. Aber wir haben natürlich auch eine Reihe von mittelgroßen Bahnhöfen, wo man dann mithilfe der Polizei das Hausrecht durchsetzen kann. Und das ist etwas, was sicherlich gut ist. Wenn es im Hausrecht steht, dass ich keinen Alkohol trinken darf, dann habe ich eben eine Möglichkeit als Bahn, denjenigen des Platzes zu verweisen. Das ist schon mal ein Fortschritt gegenüber heute.
1: Das Alkoholkonsumverbot bringt aber auch eine gewisse Verantwortung der Bahnbediensteten mit sich. Stichwort Vorbildfunktion. Was erwarten Sie von den Bahnbeschäftigten?
0: Also ich glaube, das ist beim Thema Alkohol kein wirklich großes Problem. Die Zeiten, wo Bahnbedienstete im Dienst Alkohol trinken, das war ja früher gerade in Bayern üblich, dass in den Pausen dann Bier getrunken wurde. Das ist nicht der Fall. Das ist eher ein Problem bei den Rauchen, wenn sich Bahnbedienstete dann auch nicht an die Raucherzonen halten. Aber beim Alkohol sehe ich da eigentlich kein Problem, denn alkoholtrinkende Bahnmitarbeiter sehen wir eigentlich nicht.
1: Soweit zum Alkoholkonsumverbot. Was muss die Bahn denn aus Ihrer Sicht noch tun, um die Sicherheit der Fahrgäste und auch ihrer eigenen Beschäftigten zu erhöhen und sie vor Gewalttätern unter Alkoholeinfluss zu schützen?
0: Also wir brauchen sicherlich mehr Sicherheitspersonal und vor allen Dingen auch Bodycams. Es ist ja nachgewiesen, dass diese Bodycams, die Kameras, die dann das Gespräch mit dem Gegner, mit dem alkoholisierten Menschen aufzeichnen, dann auch tatsächlich zu einer Deeskalation beitragen können. Also insofern ist es sinnvoll, hier aufzurüsten. Und hier brauchen wir auch vernünftige gesetzliche Rahmenbedingungen, dass dies auch mit Tonaufzeichnung möglich ist, dass man weiß, wann ist es gestattet und wann ist es eben ein Eingriff in Persönlichkeitsrechte.
1: Sagt Karl-Peter Naumann, Ehrenvorsitzender des Fahrgastverbandes Pro Bahn. Ich danke Ihnen für dieses Gespräch.
0: Gerne doch.
1: Norwegen zieht immer mehr Urlauberinnen und Urlauber an. Doch der Tourismusboom hat seinen Preis. Deshalb dürfen besonders stark besuchte Gemeinden seit kurzem eine Tourismusabgabe einführen, um Kosten für Infrastruktur und Naturschutz mitzufinanzieren. Die Politik feiert die neue Regelung als Erfolg. Aus der Hotelbranche kommt Kritik.
2: Es ist eine einzigartige Landschaft. Unendliche Weite, hohe Berge, steile Felsen und Meer. Dazu viele kleine Städtchen mit den typisch skandinavischen Holzhäusern. Die Lofoten in Nordnorwegen. Jedes Jahr locken sie mehr als 1 Million Touristen an. Und die Zahl steigt weiter. Viele fahren mit dem Wohnwagen her, wollen ganz nah an der atemberaubenden Natur sein.
3: Norwegen war schon immer ein großes Mysterium, das erkundet werden wollte. Und jetzt hatten wir die Zeit und den Camper.
4: Wir möchten Norwegen auch mal ausprobieren und dann ja, warte spontan in Sommerferien, ein bisschen der Hitze entkommen, Natur, Wandern, Ruhe.
2: Sie halten sich an die Regeln. Andere Touristen kommen den Einheimischen aber zu nah. Bauer Anders Nielsen ist inzwischen vor allem genervt. Sein Grundstück muss er absperren.
5: Wenn ich dieses Schild nicht aufhänge, stehen plötzlich 100 oder 200 Wohnwagen auf meinem Feld. Die Leute glauben, die Fläche werde nicht genutzt. Dann fahren sie einfach drauf und campen. Und dabei zerstören sie das Futter für unsere Tiere.
2: Besonders im Sommer wird es manchmal eng. Hunderte Autos und Wohnwagen versuchen vor seinem Feld aneinander vorbeizukommen.

0: Das hier ist doch gar nichts. Wenn es hier 25 Grad warm ist, dann ist hier vollständiges Chaos.
1: Die Lofoten haben sich dank ihrer milden Temperaturen im Sommer vom Geheimtipp zum Hotspot entwickelt.
0: Früher kamen hier nur ein paar deutsche Touristen. Das war völlig in Ordnung. Heute kommen die Menschen aus der ganzen Welt. Aus Asien, aus ganz Europa.
1: Viel Müll, volle Parkbuchten und zu enge Straßen, auf denen nur schwer mehrere große Wagen aneinander vorbeikommen. Die Infrastruktur hier auf den Lofoten kommt mit dem Touristenboom bisher nicht mit. Das sieht auch Hotelbesitzer Ula Chieset. Der Schreiner hat in den 90er Jahren angefangen, alte Fischerhütten zu Ferienwohnungen umzubauen.
2: Wir auf den Lofoten haben gelernt, gute Gastgeber zu sein. Früher haben wir hier hunderte Fischer über Wochen beherbergt. Deshalb sind wir seit jeher gewohnt, Menschen von außerhalb zu empfangen.
1: Doch inzwischen ist es selbst ihm zu viel geworden. Und das, obwohl er von den Touristen lebt.
2: Wir sind gerade mal 25.000 Menschen, die hier auf den Lofoten leben, aber haben inzwischen mehr als 1 Million Touristen im Jahr. Natürlich stellt uns das für große Herausforderungen. Wer diesen exklusiven und schönen Ort erleben möchte, soll deshalb ruhig einen Beitrag zahlen.
1: Die Kommunen in Norwegen dürfen jetzt deshalb eine Touristensteuer einführen. Bis zu 3% des Übernachtungspreises werden dann zusätzlich fällig. Erhoben wird der Betrag vermutlich aber erst ab Januar 2027. Denn die Kommunen müssen Konzepte vorlegen, dass das Geld tatsächlich in Infrastruktur für Touristen fließt. So wie hier. An diesem Wanderweg wurden erst vor kurzem Toiletten aufgestellt, damit die Touristen nicht mehr in die Büsche machen.
3: Wir haben uns sehr für die Steuer eingesetzt. Wir werden damit noch mehr Toiletten bauen. Außerdem wollen wir weitere Wanderwege anlegen und Parkplätze schaffen, damit sowohl Touristen als auch Einheimische genügend Parkmöglichkeiten haben.
1: Doch das neue Gesetz gilt nur für gebuchte Übernachtungen, zum Beispiel in Hotels oder Ferienwohnungen. Wildcamper, die sich nirgends anmelden, können nicht abgerechnet werden.
3: Wer auf einem Campingplatz übernachtet, wird zum Beispiel die Abgabe zahlen müssen. Wer dagegen mit seinem Wohnwagen auf einem öffentlichen Parkplatz steht oder zeltet, von dem können wir die Abgabe nicht verlangen.
1: Auf den Lofoten wird die Touristensteuer voraussichtlich ab Januar erhoben. Aber würden die 3% Preisaufschlag überhaupt viele aufhalten?
0: Ich würde alles zahlen, um das Nordkap zu sehen.
4: Bei Norwegen weiß man eh, dass es teuer wird. Da macht das keinen Unterschied.
2: Wir würden trotzdem kommen, einfach um mal was anderes zu sehen.
1: Abhalten dürfte die neue Steuer kaum jemanden. Bauer Anders Nielsen hofft trotzdem, dass durch die Steuer den Touristen bewusster wird, wir sind hier nur zu Gast.
0: Viele Touristen berufen sich auf das norwegische Jedermannsrecht. Aber das gibt es dafür, dass Menschen sich frei in der Natur bewegen und Beeren oder Pilze sammeln können. Es war nie dafür gedacht, dass Touristen auf Privatgrundstücken zelten und einfach machen, was sie wollen.
1: Die atemberaubende Natur hat die Lofoten zu einem Traumziel gemacht. Die neue Touristensteuer soll dabei helfen, dass Einheimische und Besucher in Zukunft gleichermaßen vom Tourismus profitieren.
5: Nach dem Rücktritt von Unionsfraktionschef Spahn wird darüber diskutiert, ob Leihmutterschaften in Deutschland erlaubt werden sollten. Denn viele Paare mit unerfülltem Kinderwunsch weichen ins Ausland aus, wenn sie sich das leisten können. Dort ist die rechtliche Situation der Leihmutter aber nicht immer gesichert. In Deutschland wird die Elternschaft nur dann unter bestimmten Voraussetzungen anerkannt. Über all das fordern Ethiker nun eine Debatte.
6: Leihmutterschaft in Deutschland ist verboten. Nicht strafbar hingegen ist, eine Leihmutter im Ausland zu beauftragen. 2014 entschied der Bundesgerichtshof, dass die Wunscheltern in Deutschland als rechtliche Eltern anerkannt werden, wenn bestimmte Voraussetzungen erfüllt sind.
7: Dazu zählt unter anderem die mindestens von einem Wunschelternteil stammende genetische Verbindung zum Kind. Dazu zählt aber auch die Freiwilligkeit der Leihmutter.
6: Ein zentraler Kritikpunkt an der kommerziellen Leihmutterschaft bleibt allerdings, dass Frauen sich oft aus wirtschaftlicher Not dafür entscheiden, so Sigrid Graumann, Rektorin der Evangelischen Hochschule Bochum.
8: Für die kommerzielle Leihmutterschaft braucht es ein Wohlstandsgefälle zwischen privilegierten, wohlhabenden Menschen und

0: prekär lebenden armen Frauen, die dazu genötigt sind, diese Dienstleistung gegen Geld anzubieten.
1: Auf der anderen Seite, so Verfassungsrechtlerin Frauke Brosius-Gersdorf, dürfe der Gesetzgeber Frauen nicht verbieten, ihren Körper für die Leihmutterschaft anzubieten, wenn sie sich aktiv dafür entscheiden. Wir haben ein Recht auf selbstbestimmtes Sterben, ein Recht auf Rauchen und Alkoholtrinken, auf Hochrisikosport. Deswegen sehe ich gute Gründe dafür, die Leihmutterschaft auch in Deutschland zu legalisieren. Eine wohl längst überfällige Diskussion zu Reproduktionsrechten, erklärt der Ethikrat.
2: Wir haben jetzt eigentlich eine Gesetzeslage auf der einen Seite und so eine etwas halb auch rechtlich abgesegnete Praxis auf der anderen Seite. Das müsste alles mal geklärt werden.
1: Doch ob es zu einer Gesetzesänderung kommt, ist derzeit nicht abzusehen.
3: Und meine Kollegin Damla Hegemolo hat über das Thema mit der Potsdamer Verfassungsrechtlerin Frauke Brosius-Gersdorf gesprochen. Sie hat sie gefragt, unter welchen Umständen die Leihmutterschaft in Deutschland möglich sein sollte.
4: Ja, das ist natürlich die Kernfrage, unter welchen Bedingungen. Also es ist erstmal so, dass das jetzige Verbot der Leihmutterschaft und erst recht der Eizellspende einfach in Grundrechte eingreift, in Grundrechte derjenigen Menschen, die aus eigenen Möglichkeiten kein Kind bekommen können, entweder aus medizinischen oder aus sozialen Gründen. Und für so einen Grundrechtseingriff braucht es immer einen Rechtfertigungsgrund. Und diesen Rechtfertigungsgrund kann ich nicht so recht sehen. Es sind weder Schutzpflichten des Staates für die Leihmütter, die das jetzige Verbot legitimieren, noch Schutzpflichten für das Kindeswohl, weil die aktuellen Studien einfach zeigen, dass das Kind eine ganz normale körperliche, geistig-seelische Entwicklung hat. Und natürlich, der Gesetzgeber, danach hatten Sie gefragt, muss die notwendigen Kehrungen zum Schutz der Frauen vor Ausbeutung, vor Druck, vor Zwang schaffen. Und das ist auch keine einfache, keine profane Aufgabe. Da kann man aber von anderen Ländern lernen. Aber wenn eine Frau sich dann gut informiert, selbstbestimmt, autonom dafür entscheidet, sei es aus altruistischen, sei es aus wirtschaftlichen Beweggründen, oft ist es in der Praxis so eine Gemengelage zwischen beiden, dann ist das eine autonome Entscheidung, dann ist das ihre Freiheit und dann darf der Staat das auch nicht ohne weiteres verbieten.
5: Es sind viele Punkte, die Sie angesprochen haben, auf die ich gerne einzeln eingehen möchte. Sie sprechen ja auch vom Grundrecht eben auf Familiengründung und dem Recht auf Selbstbestimmung. Aber trotzdem gibt es ja im Grundgesetz kein Recht auf Leihmutterschaft, dass eine andere Frau ein Kind für einen austrägt.
4: Genau, das ist völlig richtig. Aber darum geht es auch nicht. Es geht ja nicht darum, Frauen gegen ihren Willen zu bewegen, ein Kind für eine andere Frau auszutragen oder ihre Eizellen zu spenden. Wissen Sie, es ist so, wenn sich eine Frau freiwillig und autonom dafür entscheidet, und manche Frauen machen das, weil sie die Not im Freundes- oder Familienkreis sehen, andere Frauen machen das aus anderen Beweggründen, dann ist das ja nicht ein Anspruch Einzelner auf eine Eizellspende oder eine Leihmutterschaft eines anderen, sondern dann gibt es zwei Individuen, die Wunscheltern und diejenige Frau, die sich als Eizellspenderin oder Leihmutter freiwillig bereit erklärt. Und dann ist das ihre Freiheit, das zu tun. Und alles, was der Staat dann untersagt, und wir haben aktuell ein gesetzliches Verbot der Leihmutterschaft und auch der Eizellspende in Deutschland, obwohl die Samenspende erlaubt ist, dann ist das ein Grundrechtseingriff. Dieser Grundrechtseingriff muss gerechtfertigt sein. Dafür muss der Staat Gründe vorweisen können. Und die sehe ich aktuell nach der Studienlage, die wir so haben, weder im Schutz der Frau, schon gar nicht in ihrer Menschenwürde, wenn sie autonom und selbstbestimmt handelt, noch in dem natürlich sehr wichtigen Schutz des Kindes.
5: Wobei Sie haben zu Recht angesprochen, dass es keine Evidenz dafür gibt, dass die Kinder einen Schaden davon haben. Allerdings gibt es ja schon auch Kohortenstudien aus Kanada zum Beispiel, die sagen, dass bei Leihmüttern häufiger erstmals psychische Erkrankungen diagnostiziert wurden. Also die Studie kann zwar nicht beweisen, dass die Leihmutterschaft dafür ursächlich war, und trotzdem müsste ja der Gesetzgeber auf dieses Risiko eingehen. Das heißt, wie müsste aus Ihrer Sicht dann der Gesetzgeber damit umgehen?
4: Genau, also ich glaube, man muss sehr gut unterscheiden zwischen den Konsequenzen, den Folgen der Leihmutterschaft für das Kind. Das haben Sie völlig richtig beschrieben. Leihmutterkinder entwickeln sich nach derzeitiger Studienlage körperlich, geistig, seelisch völlig normal. Das heißt, die alte Befürchtung des Gesetzgebers, dass die gespaltene Leihmutterschaft zu Identitätsproblemen beim Kind kommt, die gibt es so nicht bei einer guten gesetzlichen Ausgestaltung. Die Studienlage zu Leihmüttern, die ist vielleicht nicht so, wie wir sie uns wünschen würden, weil wir sie nur aus anderen Ländern haben und da sind es gar nicht so viele.

0: Studien, es sind Längsschattstudien, die wir haben. Und die zeigen auch ein bisschen unterschiedliches Bild, da haben Sie schon recht, aber im Großen und Ganzen ist es so, dass natürlich eine Leihmutter medizinische Risiken hat. Die hat die Risiken der Schwangerschaft, der Geburt. Aber Studien, die Langzeitfolgen für ihre psychosoziale Entwicklung haben, dieses kenne ich so nicht. Was es gibt, vereinzelt und temporär, das muss der Gesetzgeber auch sehr ernst nehmen, ist die Schwierigkeit einzelner Leihmütter, sich nach der Geburt von dem Kind zu trennen. Deshalb ist, wenn die Leihmutterschaft legalisiert wird, halt die Ausgestaltung der Leihmutterschaft durch den Gesetzgeber so sehr, sehr wichtig, um Frauen eine autonome, selbstbestimmte Entscheidung darüber zu ermöglichen und um sie bestmöglich vor medizinischen Risiken und vor körperlichen und psychosozialen Beeinträchtigungen zu schützen. Aber nochmal, ja, also im Mittelpunkt unseres Grundgesetzes steht die Autonomie, die Freiheit des Menschen. Das prägt das Menschenbild des Grundgesetzes. Und wenn Frauen in Kenntnis aller Risiken und Belastungen, die mit einer Leihmutterschaft auf sie zukommt, sich für einen solchen Schritt entscheiden, dann darf der Staat ihnen das meines Erachtens nicht untersagen.
1: Damit sprechen Sie tatsächlich einen wichtigen Punkt an, diese emotionale und auch körperliche Bindung, weil ja niemand vor Geburt sicher wissen kann, wie sich eben die Übergabe des Kindes dann anfühlen wird. Was dann also, wenn sie ihre Entscheidung bereut? Sie sagen, das muss dann dementsprechend geklärt werden. Also gilt dann auch Selbstbestimmung bis dann zur Geburt? Oder was ist, wenn es ein paar Jahre später dann eintritt, dass man das bereut? Oder hat der Vertrag dann Vorrang?
0: Also das sind wirklich mit die schwierigsten Fragen, die dabei zu klären sind und über die die Gesellschaft und dann auch die Politik und der Gesetzgeber sehr gut diskutieren und nachdenken sollten. Da gibt es verschiedene Regelungsmöglichkeiten. Ich glaube, wir haben so im Wesentlichen zwei ganz große Schwierigkeiten, wenn die Leihmutterschaft legalisiert wird. Das eine Problem ist das, was Sie angesprochen haben. Wer wird nach der Geburt des Kindes rechtlich zu seinen Eltern? Wird es erstmal die Leihmutter und hat sie möglicherweise einen kurzen Zeitraum nach der Geburt noch das Recht, sich dafür zu entscheiden, das Kind zu behalten, oder werden das die Wunscheltern? Und die Leihmutter hat nicht das Recht, rechtliche Mutter des Kindes zu bleiben. Hochschwierige Fragen. Die Kommission zur reproduktiven Selbstbestimmung und Fortpflanzungsmedizin hat dazu einen Vorschlag gemacht, über den wir sehr intensiv nachdenken sollten und diskutieren sollten. Die zweite ungemein schwierige Frage ist, und da kann man auch unterschiedlicher Auffassung zu sein, wenn die Leihmutterschaft legalisiert wird, sollte sie nur altruistisch gegen eine angemessene Aufwandsentschädigung zugelassen werden oder auch kommerziell gegen eine eher gewinnorientierte Bezahlung. Es gibt wirklich Argumente für beides. Ich persönlich habe die Neigung, dass man schon auch eine Bezahlung und kommerzielle Leihmutterschaft zulässt. Einfach unter dem Gesichtspunkt, dass ich bei einer altruistischen Leihmutterschaft die Gefahr der Umgehung sehe und es auch wirklich problematisch finde, dass die Frau, die die größten Belastungen trägt, möglicherweise am schlechtesten entschädigt wird, während andere Kliniken, Vermittlungsagenturen daran verdienen.
1: Und ab wann wird dann bei einer altruistischen Entscheidung und bei einer Aufenthaltsentschädigung das Ganze denn ein Markt für Schwangerschaften?
0: Genau, das muss der Gesetzgeber genau ausgestalten. Ich meine, es gibt eine Reihe von Ländern, die haben die altruistische Leihmutterschaft zugelassen. Da beträgt so eine Aufwandsentschädigung nach so 10.000 bis 15.000 Euro ungefähr. Bei einer kommerziellen Leihmutterschaft wie in einzelnen Staaten der USA sind das schnell mal 70.000 bis 100.000 Dollar. Es kann auch mehr sein. Wichtig ist bei dieser Aufwandsentschädigung, dass sie wirklich angemessen ist, damit die Frau nicht am Ende wirklich leer ausgeht. Das heißt, nicht nur die finanziellen Aufwendungen abdeckt, auch sowas wie Erwerbseinbußen, Versicherungen, aber auch die körperlichen und psychosozialen Belastungen, die natürlich mit einer Leihmutterschaft verbunden sind, angemessen berücksichtigt. Und das so ins richtige Gleichgewicht zu bringen, wenn dem Gesetzgeber das gelingt, dann glaube ich, kann er einerseits die Freiheit, die Autonomie von Frauen, die sich selbstbestimmt für eine Leihmutterschaft entscheiden, schützen und andererseits die wichtigen Vorkehrungen dafür treffen, dass Frauen vor Zwang, vor Druck und vor wirtschaftlicher Ausbeutung geschützt werden und dass es nicht so einen Markt und einen Handel mit Eizellen und Leihmüttern gibt. Das muss natürlich unterbunden werden.
1: Weil es dabei ja auch nicht nur immer um Geld geht. Teilweise kann es ja auch sein, dass man vielleicht jemandem helfen möchte, sich trotzdem unter Druck gesetzt fühlt. Also letztendlich besteht dann ja trotzdem ein Vertrags- und Erwartungsverhältnis zu Dritten. Was sagen Sie dann denjenigen, die Ihnen vorwerfen, dass Sie damit dann vielleicht auch die

0: diesen wirtschaftlichen und vor allem vertraglichen Druck unterschätzen, den das auch auf eine Frau haben kann.
1: Sie haben völlig recht. Oft ist es übrigens gar nicht so einseitig auszumachen, ob das jetzt altruistische, fremdnützige Überlegungen sind oder eigennützige, wenn wir auf andere Länder schauen. Es ist oft eine Motiv- und Gemengelage. Aber wissen Sie, Sie müssen schon sehen, wenn eine Frau, und natürlich muss der Gesetzgeber dafür sorgen, dass Frauen diese Entscheidung sehr gut informiert treffen, dass sie über alle Risiken, Belastungen und Probleme, die mit einer Eizellspende und einer Leihmutterschaft verbunden sind, gut aufgeklärt sind. Diese Risiken und die Belastungen, die können dann trotzdem bleiben. Aber wenn sich eine Frau dann autonom und selbstbestimmt dafür entscheidet, dann trägt sie ja diese Risiken und diese Belastungen freiwillig. Und dann ist es ihre autonome Entscheidung und die sollte der Staat respektieren.
0: Soweit also die Worte und Haltung der Verfassungsrechtlerin Brosius Gersdorf zur aktuellen Debatte um Leihmutterschaften. Ich danke Ihnen für Ihre Zeit.
1: Ich danke Ihnen auch sehr.
2: Seit in den USA wieder Präsident Trump regiert, ist vielen in Europa bewusst geworden, wie abhängig wir von amerikanischen Konzernen sind. Social Media, Cloud-Anwendungen, künstliche Intelligenz. Für kaum etwas gibt es eigene europäische Lösungen. Das will die Schwarz-Gruppe ändern, die Muttergesellschaft der Handelsketten Lidl und Kaufland. Sie bietet anderen Unternehmen Datenverarbeitung als Service an. In der Nähe ihrer Zentrale bei Heilbronn eröffnete sie heute einen IT-Campus.
3: Ein Firmencampus fast wie im Silicon Valley. Mit guter Kantine und Fitnessstudio. Die Digitalsparte der Schwarzgruppe will Programmierer damit ins kleine Bad Friedrichshall locken und halten. Bis zu 5.500 Mitarbeiter sollen hier künstliche Intelligenz und Cloud-Dienste unter anderem für den Mittelstand weiterentwickeln.
4: Dieser Campus hier ist ein Magnet, heute schon, und wird es perspektivisch noch viel mehr. Wir ziehen hier beides zusammen an, ein Ökosystem, aber auch digitale Top-Talente, die zu uns kommen.
3: Schwarz Digits will vom Prozessor bis zum fertigen Programm alles in einer Hand behalten, baut dafür im brandenburgischen Lübbenau für 11 Milliarden Euro gerade auch ein eigenes Rechenzentrum und hofft, trotz hoher Stromkosten in Deutschland durch ein intelligentes Gesamtkonzept mithalten zu können. Rechenleistung gilt als Schlüssel im KI-Rennen. Auch hier sind die USA europaweit enteilt. Gleichzeitig will Europa unabhängiger werden von den US-Tech-Giganten. Zumindest dieses Ziel könne noch erreicht werden, sagen Experten, wenn Wirtschaft und Politik zusammenarbeiten.
5: Das bedeutet, die Politik sollte vernünftige Rahmenbedingungen schaffen, damit gemeinsam gegebenenfalls auch Anfangsinvestitionen tätigen, die dann aber mit Geldern aus der freien Wirtschaft gehebelt werden müssen.
3: Mit Schwarz in Bad Friedrichshall und Lübbenau geht nun ein Unternehmen aus der freien Wirtschaft in Vorleistung mit insgesamt schätzungsweise 14 Milliarden Euro. Die Investitionssumme ist auch eine Wette darauf, dass Europa im KI-Rennen noch aufholen kann.
2: Die Republik erlebt gerade einen Gründerboom. Im ersten Halbjahr entstanden fast so viele Start-ups wie im gesamten vergangenen Jahr. Dabei denkt man vielleicht nicht zuerst an leere Flaschen. Aber in der Nähe von Heilbronn haben sich ein junger Unternehmer und ein Investor zusammengetan, um genau damit Geld zu verdienen. Mit dem Fahrrad werden die Flaschen an der Haustür abgeholt. Unter anderem vom Chef höchstpersönlich. Und er ist gerade einmal 12 Jahre alt.
6: Darauf hat die Welt gewartet.
7: Ein junger, motivierter Mann, der dein Altkasser pult.
6: Große Worte, hinter denen ein kleiner Junge steckt. Denn das ist Marius, vormittags Schulkind, nachmittags Unternehmer.
8: Marius, hi. Wie war die Schule?
9: Ach ja, cool.
6: 12 Jahre ist Marius alt, Schüler der 6. Klasse einer Realschule und fest entschlossen, den Durchbruch zu schaffen mit Radlglas seinem Unternehmen. Und das in rasanter Geschwindigkeit.
8: Das ist ja gerade echt der 12-jährige Unternehmer. Also, so wie er jetzt gerade Gas gibt, das ist schon echt beeindruckend.
6: Die Idee? Simpel. Marius holt Flaschen ab. Pfand umsonst, Altglas für 5 Euro. Soweit nichts Neues. Das Besondere ist eher Marius selbst. Im Denken längst ein findiger Unternehmer, der sich perfekt zu verkaufen weiß.
10: Hi, hier Marius von Radlglas. Wir würden in den nächsten 10 bis 20 Minuten kommen.
6: Entstanden ist Marius Nachbarschaftshilfe aus Langeweile, gemischt mit einer guten Portion Geschäftstüchtigkeit und Selbstbewusstsein.
10: Wenn ich viele Buchungen habe, dann geht schon etwas in die Stressrichtung. Aber ich krieg das, glaube ich, hin. Ich habe halt diesen Unternehmensgeist und deswegen will ich das einfach machen.
6: Was als kleiner Nachbarschaftsdienst begann, wuchs schnell. Flyer, eine Homepage, Auftritte in den sozialen Medien.
10: Das ist eine Nachricht an alle Altglas-Container. Mein Name ist Marius. Und ich werde euch überflüssig machen.
6: 14.000 Follower und 6,2 Millionen Aufrufe in den letzten 30 Tagen läuft bei ihm. Inzwischen beschäftigt Marius mehrere Fahrer für einen kleinen Obolus und 2 bis 3 Mal die Woche schwingt er sich selbst aufs Rad.
9: Hi, wie geht's dir?
6: Und bedient die Kunden, super, die vorher auf seiner Homepage eine Abholung gebucht haben.
9: Ich verfolge ihn auf Instagram. Tatsächlich. Was sagt man dazu? Tolle Sache. Ganz tolle Sache. Ich finde es toll, wenn junge Leute so aktiv teilnehmen an der Gesellschaft und so kleine Dienste anbieten, wo wirklich für viel Arbeitende eine Unterstützung sind.
6: Reich wird Marius damit nicht, zumindest noch nicht. Denn nun hat ein Start-up-Gründer Marius unter seine Fittiche genommen, hat ihn im Netz gefunden und will aus Radlglas jetzt eine professionelle Firma machen.
11: Das Wachstum ist schon gigantisch, das ist wirklich explodiert. Und die Menschen, also zum Beispiel in Berlin, fragen an, wann er Altglas abholen kommt.
6: Also heute Leingarten und morgen ganz Europa? Marius wäre das durchaus zuzutrauen. Zeit genug hat der 12-Jährige ja noch.
2: Soweit der aktuelle Stand der Dinge. Ich danke Ihnen fürs Einschalten und wünsche Ihnen eine angenehme Nacht.

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1: Und ich begrüße Sie zu später Stunde. Nach dem Rücktritt von Unionsfraktionschef Spahn wird darüber diskutiert, ob Leihmutterschaften in Deutschland erlaubt werden sollten. Denn viele Paare mit unerfülltem Kinderwunsch weichen ins Ausland aus, wenn sie sich das leisten können. Dort ist aber die rechtliche Situation der Leihmutter nicht immer gesichert. In Deutschland wird die Elternschaft dann nur unter bestimmten Voraussetzungen anerkannt. Über all das fordern Ethiker nun eine offene Debatte.
2: Leihmutterschaft in Deutschland ist verboten. Nicht strafbar hingegen ist es, eine Leihmutter im Ausland zu beauftragen. 2014 entschied der Bundesgerichtshof, dass Wunscheltern in Deutschland als rechtliche Eltern anerkannt werden können. Dafür müssen jedoch bestimmte Voraussetzungen erfüllt sein, etwa die Verwendung eigener Ei- oder Samenzellen des Paares.
3: Dazu zählt unter anderem die mindestens von einem Wunschelternteil stammende genetische Verbindung zum Kind. Dazu zählt aber auch die Freiwilligkeit der Leihmutter.
2: Ein zentraler Kritikpunkt an der kommerziellen Leihmutterschaft bleibt allerdings, dass Frauen sich oft aus wirtschaftlicher Not dafür entscheiden, so Sigrid Graumann, Rektorin der Evangelischen Hochschule Bochum.
4: Für die kommerzielle Leihmutterschaft braucht es ein Wohlstandsgefälle zwischen privilegierten, wohlhabenden Menschen und prekär lebenden armen Frauen, die dazu genötigt sind, diese Dienstleistung gegen Geld anzubieten.
2: Auf der anderen Seite, so Verfassungsrechtlerin Frauke Brosius-Gersdorf, dürfe der Gesetzgeber Frauen nicht verbieten, ihren Körper für die Leihmutterschaft anzubieten, wenn sie sich aktiv dafür entscheiden.
5: Im Mittelpunkt unseres Grundgesetzes steht die Autonomie, die Freiheit des Menschen. Und wenn Frauen in Kenntnis aller Risiken und Belastungen, die mit einer Leihmutterschaft auf sie zukommt, sich für einen solchen Schritt entscheiden, dann darf der Staat ihnen das meines Erachtens nicht untersagen.
2: Eine überfällige Diskussion zu Reproduktionsrechten, so der Vorsitzende des Ethikrats.
6: Wir haben jetzt eigentlich eine Gesetzeslage auf der einen Seite und so eine etwas halbrechtlich abgesegnete Praxis auf der anderen Seite. Das müsste alles mal geklärt werden.
2: Doch ob es zu einer Gesetzesänderung kommt, ist derzeit nicht abzusehen.
1: Mehr als 20.000 Kinder und Jugendliche sind im vergangenen Jahr Opfer von sexuellen Straftaten geworden, so der Bericht des Bundeskriminalamts. Im Vergleich zum Vorjahr ist das ein Anstieg um fast 4%. Die Zahlen bilden allerdings nur die Polizei bekannt.

0: Seit in den USA wieder Präsident Trump regiert, ist vielen in Europa bewusst geworden, wie abhängig wir von amerikanischen Konzernen sind. Social Media, Cloud-Anwendungen, künstliche Intelligenz. Für kaum etwas gibt es eigene europäische Lösungen. Das will die Schwarz-Gruppe ändern. Die Muttergesellschaft der Handelsketten Lidl und Kaufland. Sie bietet anderen Unternehmen Datenverarbeitung als Service an. In der Nähe ihrer Zentrale bei Heilbronn eröffnete sie heute einen IT-Campus.
1: Ein Firmencampus fast wie im Silicon Valley. Mit guter Kantine und Fitnessstudio. Die Digitalsparte der Schwarzgruppe will Programmierer damit ins kleine Bad Friedrichshall locken und halten. Bis zu 5.500 Mitarbeiter sollen hier künstliche Intelligenz und Cloud-Dienste unter anderem für den Mittelstand weiterentwickeln.
2: Dieser Campus hier ist ein Magnet, heute schon, und wird es perspektivisch noch viel mehr. Wir ziehen hier beides zusammen an, ein Ökosystem, aber auch digitale Top-Talente, die zu uns kommen.
1: Schwarz Digits will vom Prozessor bis zum fertigen Programm alles in einer Hand behalten, baut dafür im brandenburgischen Lübbenau für 11 Milliarden Euro gerade auch ein eigenes Rechenzentrum und hofft, trotz hoher Stromkosten in Deutschland durch ein intelligentes Gesamtkonzept mithalten zu können. Rechenleistung gilt als Schlüssel im KI-Rennen. Auch hier sind die USA europaweit enteilt. Gleichzeitig will Europa unabhängiger werden von den US-Tech-Giganten. Zumindest dieses Ziel könne noch erreicht werden, sagen Experten, wenn Wirtschaft und Politik zusammenarbeiten.
3: Das bedeutet, die Politik sollte vernünftige Rahmenbedingungen schaffen, damit gemeinsam gegebenenfalls auch Anfangsinvestitionen tätigen, die dann aber mit Geldern aus der freien Wirtschaft gehebelt werden müssen.
1: Mit Schwarz in Bad Friedrichshall und Lübbenau geht nun ein Unternehmen aus der freien Wirtschaft in Vorleistung mit insgesamt schätzungsweise 14 Milliarden Euro. Die Investitionssumme ist auch eine Wette darauf, dass Europa im KI-Rennen noch aufholen kann.
0: Für den Umstieg auf eine Wärmepumpe gibt es von heute an weniger staatliche Förderung. Das gilt nicht für Anträge, die schon bewilligt sind. Künftig kommt es auf das zu versteuernde Haushaltseinkommen an. Liegt es jährlich unter 30.000 Euro, werden 70% der Kosten erstattet. Bis zu 40.000 Euro sind es 60%. Bis 50.000 Euro gibt es 40% und darüber noch 30% Förderung. Die Folgen des Iran-Krieges bleiben in Deutschland spürbar. Die Spritpreise sind wieder kräftig gestiegen. Das sorgt gerade jetzt zur Ferienzeit für reichlich Zähneknirschen an den Tankstellen. Denn Entlastung ist nicht in Sicht. Der staatliche Tankrabatt ist vor 3 Wochen ausgelaufen und eine neue Hilfsmaßnahme aus Berlin nicht geplant. Trübe Aussichten also für Autofahrer.
4: Es ist ein bitterer Moment. Julia Vetter muss tanken. Trotz hoher Spritpreise von mehr als 2 Euro den Liter an dieser Stuttgarter Tankstelle. Jede Tankfüllung für die vierfache Mutter eine enorme finanzielle Belastung.
5: Mir bleibt nichts anderes übrig. Ja. Ich mache Arzttermine, wir fahren bald in die Kur, ich muss tanken.
4: Genauso geht es auch Kasim Kayum an der Zapfsäule nebendran. Für den Familienvater sind die hohen Preise jetzt kurz vor den Sommerferien besonders ärgerlich.
6: Man fährt weniger Auto, wir fahren mehr Fahrrad, wir fahren mehr Bahn. Aber ja, das Auto braucht man dann halt schon auch.
4: Weit wegfahren in den Sommerurlaub für den 37-Jährigen und seine Familie in diesem Jahr auch wegen der hohen Spritpreise nicht drin. Es sind Sorgen, die Tankstellenbetreiber Julian Jaspers derzeit häufig hört. Vor allem seit dem Ende der Spritpreisbremse. Diese hat die Preise für Diesel und Benzin zwischen Mai und Juni gesenkt. Danach sind die Preise wieder gestiegen auf ein ähnliches Niveau wie zuvor und deutlich höher als in anderen europäischen Ländern. Neue Erleichterungen sind laut Bundesregierung derzeit nicht geplant. Der ADAC sieht auch das Kartellamt in der Pflicht.
7: Aktuell sehen wir das Preisniveau als zu hoch, was das Thema Rohöl und was die weltpolitische Lage angeht. Wie die Mineralölkonzerne ihre Preisgestaltung machen, entzieht sich unserer Kenntnis und müsste aus unserer Sicht definitiv überprüft werden.
4: Wenn Tanken zum Luxus wird, muss woanders gespart werden. So ist es auch bei Julia Vetter. Sie ist fertig mit Tanken, immerhin noch vor 12 Uhr. Denn dann wird der Sprit auch heute wieder deutlich teurer.
0: Der ukrainische Präsident Selenskyj hat nach tagelangem öffentlichen Druck den bisherigen Armeechef Sirski entlassen. Neuer Oberbefehlshaber werde Michailo Drapati, teilte Selenskyj am Abend mit. Begonnen hatte

Alles mit dem Aus für den populären Verteidigungsminister Fedorow am vergangenen Mittwoch. Er gilt bei seinen Unterstützern als moderner Reformer und verantwortlich für die Erfolge im Drohnenkrieg gegen Russland. Kritiker warfen Sirski vor, Fedorows Reformen ausgebremst zu haben. Bei der Tour de France hatte Florian Lipowitz auf einem Podiumsplatz gehofft, nach einem dritten Platz im vergangenen Jahr. Heute aber musste er nach einem Sturz aufgeben. Beim Einzelzeitfahren am Genfer See rutschte in einer Kurve das Vorderrad weg und Lipowitz erlitt einen Schlüsselbeinbruch. Die Etappe gewann sein Teamkollege Remco Evenepoel. In der Gesamtwertung führt weiterhin Tadej Pogacar. Und hier noch die Wetteraussichten. Am Mittwoch von Norden her zeitweise dichte Wolken, gebietsweise Regen oder Schauer. Im Nordosten auch Gewitter. Im Süden noch länger sonnig und meist trocken. Bei 17 bis 28 Grad. Die Tagesschau meldet sich wieder gegen 2:10 Uhr. Ich wünsche Ihnen eine gute Nacht.

0: Wer Ruhe sucht, ist im Westen Finnlands richtig. Wälder und Felder, soweit das Auge reicht. Juho Harjukoski ist hier in der Gemeinde Kaustinen aufgewachsen. Er nimmt uns mit zu seinem Lieblingsort. Mitten im Wald steht sein Wochenendhäuschen mit eigener Sauna. Die Sauna ist ein wichtiger Ort für uns. Mein Vater hat sie gebaut und wir haben hier viel Zeit verbracht. Für uns Kinder und meine Mutter ist das bis heute ein besonderer Ort. Doch mit der Ruhe könnte es bald vorbei sein. Denn in seiner Nachbarschaft wird Lithium abgebaut. Dass der Bergbau hier hinkommt, macht uns große Sorgen, denn sie entnehmen dem Fluss hier Wasser. Im Sommer steht der Pegel schon niedrig und ich befürchte, dass er bald ganz austrocknet. Nicht weit von seinem Wochenendhaus lagert ein Schatz im finnischen Boden. Vor mehr als 60 Jahren hat man hier Lithiumerz entdeckt. Und er will es sich holen. Hannu Hautala arbeitet seit vielen Jahren in der Bergbaubranche. Doch Lithium zu fördern sei schwierig.
1: Herausforderung ist vielseitig. Erstens alle Umweltgenehmigungen zu bekommen und zweitens die ganze Projektentwicklung zu leisten. Darüber hinaus brauchen wir vielseitig unterschiedliche Fachkräfte und Fachpersonal und natürlich Kapital. Das kostet alles viel. Ziemlich viel Geld.
0: Um solche Gesteinsbrocken geht es. Was hier etwas silbrig leuchtet, ist Lithium. Mit einem aufwendigen Verfahren wird es herausgelöst und dann in solchen Anlagen veredelt. Nur so kann es später in Batterien, zum Beispiel von Elektroautos, genutzt werden. 15.000 Tonnen wollen sie hier im Jahr produzieren. Das entspricht etwa 5% des derzeitigen europäischen Bedarfs. Bürgermeisterin Minna Nikander sieht die Mine als Chance für neue Jobs, Steuereinnahmen und den Ruf ihrer Gemeinde.
2: Mit Blick auf die langfristige Rohstoffversorgung in Europa ist die Mine eine gute Sache. Aber es ist auch ein ziemlich verrückter Gedanke, dass in den Elektroautos auf der ganzen Welt künftig auch Lithium aus Kaustinen stecken könnte.
0: Bislang ist Europa von Importen aus China oder Südamerika abhängig. Die Mine in Finnland sei deshalb wichtig für mehr Unabhängigkeit, sagen Experten. Wer mehr Elektromobilität wolle, müsse sich auch um die nötigen Rohstoffe kümmern, so der Geologe Michael Schmidt. Finnland sei deshalb ein Vorreiter.
3: Wir haben in Skandinavien, in Schweden, Norwegen und in Finnland natürlich eine ganz andere Mentalität, auch was Bergbau angeht. Das haben wir. In Deutschland seit Mitte der 80er Jahre haben wir das nicht mehr. Und dementsprechend ist die Industrie dort einfach schneller in der Ausführung. Es gibt den regulatorischen Rahmen, der das zulässt. Und das gehört auch zur Wahrheit dazu, dass man in der Zivilgesellschaft eine ganz andere Akzeptanz auch für Bergbau und Bergbaufolgen hat.
0: Viele Landbesitzer in der Region haben dem Minenbetreiber tatsächlich ihr Land verkauft. In den kommenden Jahren soll das Abbaugebiet Stück für Stück vergrößert werden. Das ist die größte Sorge von Juho Harjukoski. Er ist einer der wenigen Kritiker in Kaustinen. Auch hier können Sie Probebohrungen machen. Die Erlaubnis haben Sie bereits. Sie können einfach kommen und bohren. Den Bedarf an Lithium kann er nachvollziehen, sagt er uns noch. Aber bislang will er sein Land nicht für den Abbau aufgeben.
4: Sonne, Meer, chillen. Der breite Strand von Valencia hat genau das zu bieten, was deutsche Urlauberinnen und Urlauber seit Jahrzehnten lieben. Aber lieben sie es auch noch bei mehr als 40 Grad? Vor ein paar Tagen musste Valencia erstmals überhaupt roten Hitzealarm auslösen, höchste Warnstufe. Diese kleine Reisegruppe aus Köln schreckt das nicht ab.
5: Total hohe Luftfeuchte, vor allen Dingen nachts auch hier. Also wir schwitzen die ganze Zeit und die Klimaanlage bringt manchmal gefühlt gar nichts. Ja.
6: War eigentlich ganz schön mit der Hitze. Ich mag die Hitze. Aber man musste schon im Wasser sein, sonst hat man es nicht gut ausgehalten.
4: Hier in der Touristeninformation können sich hitzegeplagte Strandbesucher abkühlen. Und sie bekommen Informationen. Bei der roten Warnstufe geben wir den Bürgern Ratschläge und die passen wir auch für die Touristen an. Bleib in einem überdachten Bereich, geh in den heißesten Stunden nicht raus, bleibe besser in kühlen oder klimatisierten Räumen, so wie hier. Trink viel Wasser. Alle Infos sind per App abrufbar. Auch eine Karte, die zeigt, wo die insgesamt 39 Klimarefugien der Stadt sind. Eines davon ist das Naturkundemuseum. Geht in Bibliotheken und Museen. Das steht in Spanien vielerorts in den Hitzeplänen. In Valencia sind diese Refugien dann länger geöffnet. Der Eintritt ist frei. Uns ist wichtig, dass diese Informationen auch die Touristen erreichen. Die Hitze soll schließlich nicht dazu führen, dass sie Valencia im Sommer gar nicht mehr besuchen wollen. Wir bieten ja weiterhin ein sehr bedeutendes kulturelles Erbe an. Zum Beispiel an der Plaza de la Virgen in Valencias monumentaler Altstadt. Stadtführerin Victoria startet ihren Rundgang. In den Gassen staut sich schon morgens die Luft. Ihre Gruppen hielten das bisher irgendwie aus, bis zum Tag der roten Warnung. In den Feuchtgebieten im Süden von Valencia, in der Albufera, hat ein Kollege eine Tour gemacht und erzählt, dass es dort so heiß war, dass viele Kunden die Tour abbrechen mussten, weil sie sich unwohl fühlten. Hohe Temperaturen, nur ein Faktor, der Spanienreisende womöglich derzeit beunruhigt. Seit 10 Tagen schreckt fast täglich irgendwo in Spanien ein Waldbrand die Bevölkerung auf. Die größten Feuer brennen derzeit in der Region Aragon im Nordosten des Landes. Mehr als 60.000 Hektar Land verbrannten in diesem Sommer, schon jetzt mehr als dreimal so viel wie 2025. So sieht es aus, wenn der Rauch verzogen ist. 13 Menschenleben hat ein Brand in Andalusien kürzlich gefordert. Spuren der Verwüstung. Eine Familie kehrt in ihr Haus in Bedar zurück, gezeichnet von den Erlebnissen. An unterschiedlichen Orten hat das Feuer sie überrascht. Gott sei Dank ist uns nichts passiert. Materielle Dinge sind nach und nach ersetzbar. Wenigstens sind wir alle am Leben. Das ist das Wichtigste. Die Region ist bei britischen und belgischen Touristen beliebt. Aber wer will jetzt noch hierher? Zurück nach Valencia. 10 Kilometer südlich im Naturpark Albufera. Hier versuchen sie, Feuer zu verhindern. Bei Hitzealarm sorgen 16 Meter hohe Wasserfontänen für sinkende Temperaturen und geringeres Brandrisiko. Und dafür, dass Touristen auf diesem Campingplatz in der Albufera entspannt campen können. Ana Bermudez führt mich herum und zeigt die Hydranten auf dem Platz. Die Feuergefahr ist das eine, die Hitze bewirkt aber auch das. Normalerweise füllt sich der Platz um diese Jahreszeit, aber mit der Hitze dauert das länger. Naja, irgendwann kommen sie schon. Der Strand ist trotzdem voll. Und in Zukunft werden die Touristen aus Köln ihren Urlaub künftig anderswo planen?
5: Nein, würde ich nicht. Ich finde das toll. Ich möchte auch in warme Länder fliegen. Ja.
7: Die Ostsee gewinnt natürlich und damit unsere Breitengrade vielleicht zunehmend an Attraktivität, dadurch, dass das Wetter einfach sich wandelt.
4: Noch entscheiden sich viele eher fürs Mittelmeer. Spanien rechnet auch in diesem Sommer mit einem Touristenrekord.

0: Willkommen bei Fakt. 10 Jahre ist es her, dass am Münchner Olympia-Einkaufszentrum 9 Menschen erschossen wurden. Morgen wird ihrer in Anwesenheit des Bundespräsidenten gedacht. Für die Angehörigen ist dieser Tag aber nicht nur ein Tag der Trauer, sondern auch einer der offenen Fragen. Wurde wirklich alles aufgeklärt? Die Tat wurde damals auffällig schnell als unpolitischer Amoklauf eingeordnet, entgegen mehrerer Gutachten. Inzwischen wurde das zwar in Teilen korrigiert, doch es bleiben Zweifel. Wurden Warnzeichen übersehen und Hinweise auf ein rechtsextremes Netzwerk nicht ernst genug genommen? Christian Bergmann.
1: 10 Jahre sind vergangen. Für Sibel und Hassan Leyla ist der 22. Juli, wie hier im Faktinterview 2020, jeden Tag präsent. Ihr Sohn Chan war eines der 9 Opfer des Attentats am Münchner Olympia-Einkaufszentrum. 10 Jahre, in denen die Familie mit dem Verlust leben und um die Anerkennung kämpfen musste, was an diesem Tag wirklich geschah.
2: Rechtsextreme Terror in Deutschland ist eine aktuelle Gefahr. Wir sehen ja nach unserer Tat, wie viele passiert sind.
3: Egal, was für Beweise unsere Anwälte hatten, egal, was, mit was die gekommen sind, es wurde immer abgelehnt. Und man kann das sehen, als 9 Menschen sind gestorben. Man kann das auch sehen, als 9 Ausländer sind gestorben. Und bei unserem Fall war 9 Ausländer gestorben.
1: Die Enttäuschung der Opferfamilien richtet sich vor allem gegen die Ermittlungsbehörden. Denn was unmittelbar nach dem Tod ihres Sohnes als Tat eines psychisch kranken Einzeltäters eingeordnet wird, erscheint 10 Jahre später völlig anders. Der 22. Juli 2016. Der 18-jährige David Sonboli eröffnet am Münchner Olympia-Einkaufszentrum das Feuer mit einer Pistole. 9 junge Menschen werden ermordet, alle mit Migrationshintergrund. Anschließend tötet sich der Täter selbst.
4: Ich war dann doch etwas verwundert, weil eben sehr schnell gesagt wurde, es ist ein Amoklauf. Es war unpolitisch, Schulmobbing war tatauslösend und die Folge war eben, dass man den Anschlag ad acta gelegt hat.
1: Dabei gibt es schon früh Hinweise auf einen politischen Hintergrund. Die Tat findet genau 5 Jahre nach dem Massenmord des Rechtsextremisten Anders Breivik in Norwegen statt. Der Münchner Täter verehrte ihn. Er verwendet den gleichen Waffentyp, eine Pistole der Marke Glock, und hinterlässt ein rassistisches Manifest. Trotzdem halten die Ermittlungsbehörden an ihrer Bewertung fest. Die Stadt München beauftragt darauf 3 unabhängige Wissenschaftler mit einem Gutachten, einer von ihnen Florian Hartleb.
4: Ich habe dann selber auch über 4000 Seiten Akten bekommen und dadurch konnte ich in die Quellen reingehen. Das habe ich dann gemacht und dann habe ich eben sehr viele Spurenauffälligkeiten gefunden für Rassismus, für die lange Vorbereitung. Die Mobbing-Opfer-These konnte ich so nicht bestätigen. Er wurde dann später sogar auch Klassensprecher an einer Schule. Es gab da mal Vorfälle wie bei vielen. Aber dass das so explizit als die einzige Ursache genannt wurde, das habe ich dann eben auch sehr stark angezweifelt in meinem Gutachten.
1: Alle 3 Gutachter kommen zu dem Ergebnis, die Tat muss politisch und rassistisch eingeordnet werden. Doch LKA und Staatsanwaltschaft widersprechen. Obwohl die Ermittlungsbehörden den rechtsextremen Hintergrund kennen, geben sie ein weiteres Gutachten in Auftrag, das die unpolitische Amok-These belegen soll. Der Münchner Attentäter war Teil einer internationalen Online-Szene. Auf der Spieleplattform Steam tauschte er sich mit rechtsextremen Gleichgesinnten aus. Es gab konkrete Hinweise auf einen weiteren möglichen Attentäter in den USA, auf William Atchison. In Deutschland wird allerdings nur gegen den Beschaffer der Waffe des Attentats von München ermittelt und der Waffenhändler vor Gericht gestellt. Claudia Neher vertrat damals als Anwältin einige Angehörige der Opfer vor Gericht.
5: Wir haben natürlich versucht, die Sicherheitsbehörden hinzuweisen, in welche Richtung sie jetzt gehen müssen. Vor allem auch damit verhindert wird, dass weitere Straftaten begangen werden. Das war auch wirklich den Angehörigen so das wichtigste Anliegen.
1: Doch die Hinweise wurden vom Gericht nicht angenommen. Dafür sei die Staatsanwaltschaft zuständig. William Atchison, der als möglicher weiterer Attentäter im Netzwerk von David Sonboli identifiziert wurde, kauft sich später eine Waffe in den USA. Dieses noch nie ausgestrahlte Video zeigt ihn dabei. Er war den amerikanischen Sicherheitsbehörden bereits wegen möglicher Anschlagspläne aufgefallen. Doch dass er zum Netzwerk des Münchner Attentäters gehörte, wurde von den deutschen Behörden nie weitergegeben. Er erschoss mehrere Monate nach München zwei junge Menschen mexikanischer Abstammung.
5: Was wir erleben mussten, war natürlich, wie der William Atchison in New Mexico Menschen ermordet hat, während wir in München um Aufklärung gekämpft haben. Das hat ja zeitgleich stattgefunden. Sind mit Beweisanträgen und Befangenheitsanträgen gegen Wände gelaufen. Und währenddessen hat William Atchison in New Mexico die Taten begangen.
1: Erst danach gibt es Zugeständnisse von Seiten der Behörden. So wird etwa auf dem Denkmal des Attentats von München die rassistische Motivation anerkannt. Doch bis heute sehen die Angehörigen die Ermittlungen kritisch. So wie der Fall Uwe F. Er hatte bereits vor dem Anschlag in München mit Waffen im Darknet gehandelt. Nach einer Hausdurchsuchung bei ihm will er den Ermittlern Hinweise auf den Mann angeboten haben, der später die Tatwaffe an den Münchner Attentäter verkaufte. Nach dem Anschlag teilte Uwe F. auch anhand von Chatverläufen einen weiteren Hinweis. Seine damalige Ehefrau sei gewaltbereit, habe von dem Attentat in München gewusst und Tipps zum Umgang mit der Waffe gegeben. Nachdem man nicht reagierte, stellt er Strafanzeige gegen den Ermittler und seine Ex-Frau.
5: Der Strafanzeige gegen die Ermittler ist man nie nachgegangen. Das ist sofort eingestellt worden. Die Strafanzeige gegen diese Frau wurde ganz stiefmütterlich behandelt. Dann wissen wir, dass diese Frau zweimal mit einem verdeckten Ermittler telefoniert hat. Und wir wissen, dass sie von der Durchsuchung gewarnt worden ist. Ihre Rolle ist nie geklärt worden. Wir haben da keinerlei Ermittlungseifer bei den Behörden gesehen. Und jetzt war es wirklich absurd und verrückt für uns, dass fast zehn Jahre nach dem Attentat der Zeuge sich wegen einer uneidlichen Falschaussage vor Gericht verantworten musste.
1: 10 Jahre später wird also nicht möglichen Unterstützern, sondern dem Hinweisgeber der Prozess gemacht. Nach Faktrecherchen ist Uwe F. erstinstanzlich vor wenigen Wochen freigesprochen worden. Uwe F.'s Aussage, seine Frau sei gewaltbereit, erweist sich anscheinend als richtig. Sie ist offenbar wegen eines Messerangriffs mit zwei Verletzten in die Psychiatrie überstellt worden. Morgen bei der zentralen Gedenkveranstaltung für das Attentat wird die frühere bayerische Wirtschaftsministerin Ilse Aigner erwartet. Sie wird aktuell als Kandidatin für die Bundespräsidentschaft gehandelt. Aigner sprach sich nach dem Anschlag dagegen aus, dass die Online-Spielebranche Chat-Inhalte langfristig speichern muss. Damit wäre auch die Spieleplattform Steam, auf der sich der Münchner Attentäter mit Gleichgesinnten vernetzte, stärker in die Pflicht genommen worden. Letztendlich kam die Initiative, die Spieleindustrie aus dem Netzwerkdurchsetzungsgesetz zu nehmen, von der bayerischen Wirtschaftsministerin.
5: Sie weiß heute nicht mehr warum. Sie kann sich heute auch nicht mehr erinnern, ob sie ihre Parteikollegen danach gefragt hatte, Einschätzungen eingeholt hat. Aber sie hat es halt verhindert. So.
1: Angehörige wie die Laylas erhoffen sich weitere Aufklärung. Ilse Aigner ließ mitteilen, sie habe heute ein viel differenzierteres Bild von Gefahren und Risiken im Digitalen. Nach 10 Jahren Kritik will erstmals der bayerische Innenminister Herrmann auf die Kritiker zugehen.
6: Das dürfen selbstverständlich auch Angehörigen alle ihre Meinung so darlegen, wie sie das meinen. Ich habe selbst vor, mich demnächst noch einmal mit den Angehörigen zusammenzusetzen, dass aktuell einfach diskutiert wird, gemeinsam besprochen wird, was da noch im ungeklärt vielleicht im Raum steht.
1: Eine späte Geste. Doch es gibt neue Fälle, wie das Attentat an einer Schule im bayerischen Schongau mit 2 Schwerverletzten vor knapp 2 Wochen. Dort ähnelt das Täterprofil dem von München sehr. Experten sehen daher in der jahrelangen ausgebliebenen Aufklärung des Attentats von München das entscheidende Problem.
4: Ich würde betonen, dass man zwingend einen Untersuchungsausschuss hätte einsetzen müssen, so wie das ja bei NSU in den ganzen beteiligten Bundesländern passiert ist, so wie es in dem Fall von Anis Amri passiert ist, mit einem umfassenden Abschlussbericht im Deutschen Bundestag. Und in München ist gar nichts passiert.
1: Ein 10 Jahre langer Erkenntnisprozess der scheibchenweisen Anerkennung einer rechtsextremen Tat. Eine Aufklärung, die erst jetzt und nur langsam

0: in die Polizei- und Präventionsarbeit einfließt.
1: Sommer ist für viele Diätzeit. Auch in der Politik, nur geht es da um mehr Geld statt weniger Kilos. Rund 500 Euro mehr Gehalt hätten Bundestagsabgeordnete zum Monatsanfang bekommen sollen. Wegen der vielen Einschnitte für die Bevölkerung haben sie darauf verzichtet. Einige Landtage allerdings nicht und sorgen damit für Diskussionen. Weniger beachtet wird dabei ein anderer Teil der Abgeordnetenfinanzierung: Steuergeld für Mitarbeiter, Büros oder Reisen. Gerade in den Landtagen gelten dafür sehr unterschiedliche Regeln mit erstaunlich viel Spielraum. Eine Recherche von Marius Antonini, Julia Kruschwitz, Lars Frohmüller und Oliver Mattes.
2: Ich selbst habe maximal 2 Mitarbeiter gehabt.
3: Also ich kann Ihnen sagen, ich habe 3 Mitarbeiter.
4: Mehr als 3 Leute würde ich jetzt für mich persönlich gar nicht brauchen.
5: Ich beschäftige gegenwärtig 5 MitarbeiterInnen.
6: Mehr als 5 ist nicht nötig.
7: Müssten 5 oder 6 sein.
0: Damit Landtagsabgeordnete sich um ihre Wahlkreise kümmern können, dürfen sie Mitarbeiter einstellen, bezahlt aus Steuergeld. In Sachsen-Anhalt sind das im Schnitt 3 bis 4 je Abgeordneten. Doch wir stoßen auch auf 8 oder mehr Mitarbeiter. Warum so viele? Unsere Suche beginnt bei der CDU-Abgeordneten Elke Simon-Kuch. Im April beschäftigte sie noch 8 Mitarbeiter, so viele wie niemand sonst in ihrer Fraktion. Ihr Wahlkreisbüro liegt am Stadtrand von Weißenfels. Vor Ort wehen Fahnen der Werbeagentur Simon, die ihr und ihrem Mann gehört. Ein Schild an der Tür weist auf das Wahlkreisbüro hin. Laut ihrer Abgeordnetenseite ist täglich von 9 bis 16 Uhr ein Mitarbeiter vor Ort. Doch beim ersten Besuch treffen wir niemanden an, beim zweiten ihren Ehemann. Die Mitarbeiter, sagt er, seien alle im Homeoffice. Wir vereinbaren ein Interview mit Elke Simon-Kuch und treffen sie eine Woche später. Wer sind Ihre Mitarbeiter?
8: Ich habe eine Vollzeit-Arbeitskraft, das ist meine Büroleiterin. Und das ist ihr Arbeitsplatz, genau.
9: Also sie arbeitet Vollzeit hier?
8: Richtig, genau, 40 Stunden mindestens.
0: Die anderen Mitarbeiter seien Minijobber. Wofür genau?
8: Fotos machen, Texte schreiben, Pressemitteilungen schreiben, Social Media betreuen, alle Kanäle. Und im Durchschnitt haben die Mitarbeiter als Minijobber 4 Stunden in der Woche zur Verfügung.
0: Die hauptamtliche Büroleiterin arbeitete über Jahre als Mitarbeiterin der Werbeagentur. Das belegen Zeitungsartikel und Social-Media-Posts, zuletzt Ende 2025. Auch ein weiterer Mitarbeiter scheint für Agentur und Wahlkreisbüro zu arbeiten. Beschäftigt die Abgeordnete Mitarbeiter doppelt? Wir fragen nach.
8: Ich respektiere den Wunsch meiner Mitarbeiterinnen und Mitarbeiter, weder zu Namen noch zu hauptamtlichen Arbeitsverhältnissen oder anderen personenbezogenen Daten Aussagen zu machen.
10: Das heißt, Sie können jetzt die Frage, ob die außerdem noch für die Werbeagentur beschäftigt sind, können Sie mir die Frage beantworten?
8: Ich halte mich einfach an mein Versprechen von meinen Mitarbeitern.
0: Laut Landtagsverwaltung beschäftigt Simon Kuch mittlerweile 7 Mitarbeiter. Doppelbeschäftigungen sind nicht verboten, solange die Tätigkeiten sauber getrennt sind. Wie das im Fall von Elke Simon-Kuch geschieht, erfahren wir nicht. In Sachsen-Anhalt können Landtagsabgeordnete Mitarbeiter bis zu einem Gesamtbudget von 5.644 Euro im Monat anstellen, bezahlt von der Landtagsverwaltung. Eine Mitarbeitergrenze gab es bislang nicht. Wie eine Liste des Landtags zeigt, beschäftigen AfD-Abgeordnete im Schnitt 6 Mitarbeiter, insgesamt fast doppelt so viele wie die anderen Fraktionen. Aber wo arbeiten all diese Leute? Christian Mertens und Jan Moldenhauer teilen sich ein Wahlkreisbüro und kommen zusammen auf 15 Mitarbeiter. Direkte Kontaktmöglichkeiten auf ihren Landtags- und Fraktionsseiten nicht zu finden. Die Adresse liegt in Magdeburg am Hasselbachplatz. Am Klingelschild stehen die Namen. Ein Hinweis auf ein Wahlkreisbüro fehlt. Auf unser Klingeln reagiert niemand. Ein Nachbar öffnet uns schließlich.
11: Wir haben gerade zufällig den Eigentümer dieser Immobilie getroffen und der hat uns bestätigt, ja, Jan Moldenhauer und Christian Mertens sind hier Mieter. Sie hätten auch ein Wahlkreisbüro. Auf derselben Etage, wo die beiden ihr Wahlkreisbüro hätten, haben wir mit einem Nachbarn gesprochen. Der sagte, der hat die beiden noch nicht gesehen bisher.
0: Auf die Frage, wo die Mitarbeiter von Moldenhauer und Mertens arbeiten, erhalten wir nur stellvertretend von der Fraktion als Antwort: In dem Wahlkreisbüro wird Wahlkreisarbeit geleistet. Wozu so viele Mitarbeiter? Ein AfD-Mitglied, das anonym bleiben will, hat eine Erklärung.
12: Diese Mitarbeiter sind in Wahrheit Delegierte aus den Kreisverbänden. Bezahlt werden sie nicht für mandatsbezogene Arbeit, sondern dafür, bei parteiinternen

0: Wahlen loyal abzustimmen, über Ämter, Posten und Listenplätze. Mit Wahlkreisarbeit hat das nichts zu tun.
1: Die AfD-Fraktion weist die Vorwürfe auf unsere schriftliche Nachfrage entschieden zurück. Viele Mitarbeiter seien gar keine Parteimitglieder und kämen schon deshalb nicht als Delegierte in Frage. Zudem gehe ihre Arbeit weit über die reine Betreuung von Wahlkreisbüros hinaus. Ob das stimmt, lässt sich von außen nicht prüfen. Im Harz gibt es einen Fall, bei dem der Vorwurf des Stimmenkaufs tatsächlich im Raum steht. Wernigerode. Bei der Kandidatur um das Direktmandat für die Landtagswahl soll der stellvertretende AfD-Kreisvorsitzende Frank-Ronald Bischoff seinem Gegenkandidaten Marcel Hahn ein Angebot gemacht haben. Eine Stelle als Wahlkreismitarbeiter für 2.000 € im Monat, falls Hahn seine Kandidatur zurückzieht. Mehrere Beteiligte schildern uns das. Ihre unterschriebenen Aussagen liegen ARD-Fakt vor. Bischoff bestreitet das öffentlich. Er habe lediglich einen fähigen Parteifreund an seine Seite holen wollen. Hahn lehnt ab, Bischoff gewinnt trotzdem. Unsere Fragen beantwortet er nicht. Es gilt die Unschuldsvermutung.
2: Natürlich haben wir die Landtagsverwaltung in Sachsen-Anhalt mit den Fällen konfrontiert. Die Antwort sinngemäß: Für Kontrollen sind wir rechtlich nicht zuständig, also dürfen wir das auch nicht. Die Konsequenz: Wo niemand schaut, findet man auch nichts. Angestellte Verwandte, ungeklärte Doppelrollen und der Verdacht gekaufter Loyalität, alles mit Steuergeld. Gibt es da eigentlich irgendwelche Regeln? Und wofür bekommen Abgeordnete das Geld?
3: Jeder Abgeordnete auf Landes- oder Bundesebene hat die Möglichkeit, sein Mandat frei auszuüben. Dazu gehört natürlich auch, dass er oder sie eben schaut, was braucht er dafür? Wie viele Mitarbeitende braucht er, um sein Mandat ausüben zu können? Welche Büroräume braucht er? Logistik braucht er? Und insofern kann er frei über ein bestimmtes Budget hier verfügen und selber entscheiden, wen er anstellt.
2: Und da muss man klar sagen, der Großteil der Abgeordneten nutzt diese Freiheit genauso, wie sie gedacht ist, für die Arbeit in der Demokratie. Was aber, wenn das jemand ausnutzt? Das Problem mit den Angestellten geht weit über Sachsen-Anhalt hinaus. Auch diese Bundesländer kennen keine Grenzen bei der Mitarbeiterzahl. Im bundesweiten Schnitt beschäftigt jeder Abgeordnete rund 3 Mitarbeiter. Und damit könnte die Geschichte eigentlich schon vorbei sein. Ist sie aber nicht. Denn schaut man auf die Spitzenwerte, wird bei manchen Abgeordneten aus dem Durchschnitt plötzlich eine ganze Büroetage. 11, 12, 15 Mitarbeiter. Der Rekord liegt derzeit bei 16 in Sachsen-Anhalt. Nach der Landtagswahl im September will man dort nun die Zahl der Mitarbeiter auf 5 begrenzen. Damit wäre es in Zukunft das 5. Bundesland, das ein Limit kennt, neben Baden-Württemberg, Berlin, Brandenburg und Niedersachsen. Noch strenger sind nur Bremen und das Saarland. Dort gibt es für Landtagsabgeordnete kein eigenes Mitarbeiterbudget. So, wer hat nun aber die meisten Mitarbeiter? Hier die Top 3. Bundesweit gehen Platz 2 und 3 an die AfD. Und die Nummer 1 aus Sachsen-Anhalt?
4: In einem Fall hat eine Landtagsabgeordnete sogar 16 Mitarbeiter. 16 Mitarbeiter, das muss man sich mal auf der Zunge vergehen lassen.
2: Dieser Abgeordnete ist Nadine Koppehil, ebenfalls AfD. Trotz der vielen Mitarbeiter waren die 3 schwer zu erreichen. Nur Markus Striedl, der wollte aber nicht reden. Einzelfälle? Eine bundesweite Übersicht gibt es nicht und manche Landtagsverwaltung weigert es sich, Namen herauszugeben. Am Ende hatten wir dann aber eine Liste mit bundesweit allen Landtagsabgeordneten mit zweistelliger Mitarbeiterzahl, 28 von rund 1.900 insgesamt. Tja, und das ist ziemlich viel AfD. 19 an der Zahl, 5 von der CDU, Freie Wähler, SPD, Grüne, Linke stellen jeweils einen Abgeordneten. Das Bemerkenswerte daran: Wir haben in der Recherche mit vielen Abgeordneten gesprochen. Fast alle, auch die der AfD, hielten 5 für ausreichend. Klar, das sind Extremfälle, aber wer da genau angestellt wird, was die arbeiten und warum, das wird kaum geprüft.
3: Also grundsätzlich ist das Problem der Vetternwirtschaft ein parteiübergreifendes Problem und das Missbrauchspotenzial ist hier sehr hoch. Ein anderes Problem ist natürlich das der Scheinbeschäftigungen, wenn die Mitarbeitenden nur pro forma für Abgeordnete arbeiten, letztlich aber eigentlich ganz anderen Tätigkeiten nachgehen oder überhaupt nicht arbeiten. Und das müsste natürlich alles nachgeprüft werden.
2: Ja, müsste. Nehmen wir Sachsen-Anhalt nochmal. Weil es dort verboten war, Verwandte zu beschäftigen, haben AfD-Abgeordnete einfach die Verwandten von Parteikollegen über Kreuz eingestellt. Auch das ist bald untersagt. Nur, Würde ein Verstoß dagegen überhaupt bemerkt werden? Weil laut Landesverwaltung wird ja die Verwendung der Mitarbeiterbudgets gar nicht geprüft. Ob also Mitarbeiter tatsächlich arbeiten, ob der beste Kumpel einen

0: bequemes Nebeneinkommen bekommt oder ob Arbeitsverträge parteiinterne Gefälligkeiten finanzieren. Who knows? Immerhin, bei der Kontrolle wird konsequent Personal gespart, anders als bei manchen Abgeordneten. Aber neben dem Mitarbeiterbudget gibt es ja noch einen anderen Geldtopf, aus dem Abgeordnete was bekommen, und zwar für ihre Arbeit im Wahlkreis.
1: Die Landtagsabgeordnete Christin Heiß auf dem Weg zu ihrem Wahlkreisbüro. Die Politikerin von den Linken war die erste Abgeordnete in Sachsen-Anhalt, die alle Einnahmen und Ausgaben für ihre Wahlkreisarbeit öffentlich machte.
2: So in der Partei selber hat so der ein oder andere so die Nase gerumpft und gesagt, na ja, also ich würde das jetzt nicht machen. Ich finde das halt eigentlich blöd, wenn man das so darstellt. Hat ja eigentlich keinen zu interessieren, wie viel Geld wir da verdienen oder wofür wir das Geld ausgeben.
1: Heiß hat zwei Wahlkreisbüros, in Köthen und Bitterfeld.
2: Oft kommen die Leute aber wirklich eher anlassbezogen her, dass sie wirklich sagen, ich habe jetzt hier ein Problem mit meinem Rentenbescheid.
1: Für die Wahlkreisarbeit erhalten Landtagsabgeordnete monatlich rund 2.400 Euro als Pauschale aufs Konto. Für Miete, Druckkosten oder Veranstaltungen. Trotzdem bleibt bei ihr unterm Strich oft noch etwas übrig.
2: Ich würde sagen, dass je Monat, je nachdem wie die Monate verlaufen, so 200, 300 Euro übrig bleiben.
3: Was passiert damit?
2: Dieses Geld kann ich tatsächlich privat behalten. Das muss ich nirgendwo zurücküberweisen, sondern das ist dann sozusagen auf meinem Konto und ich kann das zu meiner Diät quasi für meine privaten Dinge benutzen.
1: Eine Pflicht, überhaupt ein Büro zu betreiben, gibt es nicht. Belege für Ausgaben muss niemand einreichen. Und was von der Pauschale übrig bleibt, darf der Abgeordnete behalten. Steuerfrei. Ein Gebrauchthandel für Trödel und Antik. Auch das hier soll ein Wahlkreisbüro in Sachsen-Anhalt sein. Vom AfD-Landtagsabgeordneten Daniel Wald. So steht es jedenfalls auf seiner Fraktionsseite. Doch von ihm fehlt jede Spur. Kein Name am Klingelschild, keiner am Briefkasten. Wir fragen Nachbarn.
4: Es ist leerstehend. Es hat zwar jemand gekauft, aber das sind Vietnamesen und die wollen da irgendwie Geschäft aufmachen oder was.
1: Ein weiterer Nachbar sagt, das Haus steht seit mehr als 2 Jahren leer. Zum Zeitpunkt des Drehs nennt Daniel Wald auf der Fraktionsseite noch ein weiteres Wahlkreisbüro in Merseburg. Doch auch dort ein leeres Schaufenster.
5: Ich suche das Abgeordnetenbüro von Daniel Wald. Das soll.
6: Das ist schon lange nicht mehr hier.
1: Auch dieses Büro ist seit Jahren verwaist. Das bestätigt uns der Makler am Telefon. Auf seiner privaten Homepage nennt sich Daniel Wald volksnah und gibt Öffnungszeiten für dieses Büro an. Auf unsere Fragen per E-Mail, wofür er die Wahlkreispauschale ausgibt, antwortet er nicht. In Sachsen ist die steuerfreie Pauschale besonders hoch. Für ihre Arbeit im Wahlkreis bekommen Abgeordnete monatlich über 4.100 Euro zusätzlich zu ihrer Diät. Wie nutzen die Abgeordneten hier dieses Geld? Beim AfD-Landtagsabgeordneten Heiko Gumprecht fällt uns der Internetauftritt auf. Seine Anschrift laut Website: Max Mustermann, Musterstraße 1 in Musterstadt. Vor knapp 2 Jahren wurde er in den Landtag gewählt. Doch unter Aktuelles findet man nur Platzhaltertexte. Wir zeigen ihm im Landtag seine eigene Seite.
7: Nee, kann ich begründen. Ich stelle gerade einen Mitarbeiter ein, der das alles aufbaut. Und gucken Sie mal in 2, 3 Monaten drauf, dann ist das mit Leben gefüllt.
1: Wir fahren nach Grimmitschau. Laut AfD Sachsen hat Gumprecht dort sein Büro. An der Adresse finden wir ein Wohnhaus. An Briefkasten und Klingelschild steht nur sein Name. Kein Hinweis auf ein Wahlkreisbüro.
7: Es war gar nicht so einfach, ein Büro zu finden. Ja, viele haben abgesagt, weil sie gesagt haben, okay, Schmierereien, Steinewerfer etc. Eine Plakette ist vorgesehen, dass wirklich der Hinweis auf den MDL da ist. Und ich habe das erst seit voriges Jahr, wo wir halt die Eröffnung hatten.
1: Gegenüber im Schuhgeschäft arbeitet Franz Haubold, Stadtrat für die CDU. Er weiß von keinem Wahlkreisbüro.
8: Wenn er das so angegeben hat, ist das mehr als fraglich. Er kommt hier immer mal mit seinem Anhänger hierher, holt das Wahlplakat ab. Aber dass er jetzt hier vor Ort immer ist, nee. Also das ist mir nicht bekannt.
1: Bis heute hat Heiko Gumprecht für seine Wahlkreisarbeit fast 90.000 Euro erhalten. Ist diese hohe Ausstattung gerechtfertigt?
7: Ob das gerechtfertigt ist, mag ich nicht beurteilen. Es ist sehr luxuriös, das muss man sagen. Und man schöpft das selten komplett aus.
1: Was übrig bleibt, ist steuerfreier Zuverdienst. Die AfD-Fraktion im Sächsischen Landtag fordert schriftlich mehr Kontrolle. Zitat: Es sollte aufgeschlüsselt werden, wie viel jeder Abgeordnete für Fahrtkosten, Werbematerialien und Büros ausgibt, um sicherzustellen, dass mit den Steuergeldern politische Arbeit betrieben wird. Daraus wird erstmal nichts. Wie uns die CDU-Fraktion mitteilt, ist die geplante Abgeordnetenreform der Minderheitsregierung gescheitert. Zitat: Da eine tragfähige parlamentarische Mehrheit über die Koalition hinaus nicht zu erreichen war.
0: Die AfD könnte mit der Forderung nach mehr Kontrolle gleich hier anfangen. Laut Briefkasten des AfD-Kreisbüros in Dresden ist das gleichzeitig auch das Wahlkreisbüro von 4 Landtags- und 2 Bundestagsabgeordneten. Ein Schelm, wer da Böses denkt. Was diese Wahlkreispauschale angeht, ist Bayern mit rund 4.400 Euro im Monat Spitzenreiter, gefolgt von Sachsen und Baden-Württemberg. Nur in Schleswig-Holstein, Brandenburg, NRW und Bremen gibt es keine. Und dann müssen Abgeordnete natürlich auch zu Landtags- oder Ausschusssitzungen. Auch dafür gibt es Geld. In Sachsen eine Entfernungspauschale. Nehmen wir noch mal den Fall des AfD-Abgeordneten Gumbrecht. Weil sein Wohnort mehr als 100 Kilometer vom Landtag entfernt liegt, bekommt er jeden Monat den Höchstsatz rund 1.300 Euro. Pauschal, unabhängig davon, wie oft er tatsächlich fährt oder übernachtet. Wir haben nachgerechnet. Dieses Jahr stehen für ihn 27 Sitzungs- oder Ausschusstermine an, im Schnitt gut 2 pro Monat. Dafür knapp 1.300 Euro, übrigens auch in der Sommerpause. Der Sitzungskalender leer, das Konto trotzdem voll. Um das klar zu sagen, Gumbrecht macht nichts falsch. So sind die Regeln in Sachsen. 4 andere Länder handhaben das ähnlich. Andere zahlen gegen Nachweis, wiederum andere gar nicht. Und wenn Sie jetzt denken, wow, viel Kohle, on top zu all dem, gibt es in vielen Ländern noch den sogenannten dritten Topf. Geld für Büroeinrichtungen, Umbau, IT, mancherorts bis zu 25.000 Euro pro Legislatur. Merken Sie was? Viele Töpfe, große Unterschiede, wenig Regelung und niemand, der genau hinschaut. Das muss doch auch irgendwie anders gehen. Frankreich hat zum Beispiel eine unabhängige Institution mit weitreichenden Befugnissen, die Abgeordnete, Beamte und Regierungsmitglieder kontrollieren kann. Aber auch hierzulande gibt es Vorreiter. In Brandenburg ist unter anderem die Anzahl der Mitarbeiter bei 5 gedeckelt. Es gibt eine Anzahl an Mindestwochenstunden und es werden Qualifikationen abgefragt und die allgemeine Kostenpauschale.
3: Also im Landtag Brandenburg ist es einfach so geregelt, dass die Nutzung der Bürgerbüros belegt werden muss. Also ein Raumplan muss vorgelegt werden und es darf keine Mischfinanzierung geben zur Partei oder so. Sonst gibt es eben keine Mieterstattung.
0: Dafür sind dann dort die Diäten, also die Politikergehälter, etwas höher. Ein enges Regelwerk, es achtet die Freiheit des Mandats und will Missbrauch verhindern. Kommen wir zum Fazit. Das politische Mandat ist frei und es soll auch so bleiben. Pauschale Gelder ohne Nachweise sind für uns Wähler nicht transparent. Länder wie Brandenburg zeigen, dass es auch anders geht. Regeln, die die Freiheit des Mandats nicht einschränken und einer möglichen Ausnutzung vorbeugen. So, die politische Karriere von Jens Spahn liegt vorerst auf Eis. Doch nach seinem Rücktritt als Unionsfraktionschef beginnt jetzt eine neue Debatte über Leihmutterschaft. Die ist in Deutschland verboten. Pro und Contra, mehr Hintergründe zum Thema gibt es hier in der Doku »Wenn Babys zur Ware werden«. Und das war's von uns aus Leipzig. Am Donnerstag um 21.45 Uhr zur gewohnten Sendezeit beschäftigt sich Panorama unter anderem mit dem Untergang der Automobilzulieferindustrie. Jetzt folgen die Tagesthemen mit Jörg Schönenborn. Machen Sie's gut. Tschüss.
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1: 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Wir wollen erst mal wissen, halten die Verbraucher Netto für eine große Nummer oder doch eher für einen kleinen Player? Wir fragen, welcher Discounter hat in Deutschland eigentlich die meisten Filialen?
5: Aldi 1 safe.
6: Ja, ne, würde ich auch sagen. Aber
7: das ist Aldi Süd und Nord?
8: Zusammen.
7: Zusammen. Also da haben die auf jeden Fall mal die meisten.
9: Dann ist aber Lidl 100% ja. Die zwei.
6: Netto oder Penny, dann geh doch zu Netto.
5: Dann geh doch.
10: Ich würde
11: nochmal
10: 5
11: machen. Also machen wir so.
10: So?
5: Ja. Boah, ich würde ich Penny über Netto packen.
12: Ja, würde ich auch machen.
5: Okay.
12: Wir liegen bestimmt komplett falsch. So.
1: Die meisten glauben, dass Aldi das größte Filialnetz hat. Netto landet weit hinten. Wir lösen auf und zeigen den Passanten die tatsächliche Anzahl der Filialen.
5: Ah. Netto hat am meisten.
7: Es könnte sein, dass Penny vor Netto liegt.
8: Ich sage Ihnen, es ist ganz anders.
1: Ach was.
5: Und
0: oh, was?
5: Das ist verrückt.
0: Netto hat die meisten.
5: Okay, das hätte ich nicht gedacht.
0: Nee, ich auch nicht.
5: Das ist crazy.
1: Netto hat mit knapp 4.500 sogar mehr Filialen als Aldi Süd und Nord zusammen. Auf Platz 3 Lidl. Und Penny hat gerade einmal halb so viele Filialen wie Netto. Damit hätte kaum einer gerechnet. Netto, der unterschätzte Branchenriese. Der Markendiscount scheint unter dem Radar zu fliegen und ist gerade deshalb einen genauen Blick wert. Und Sie werden unsere Netto-Checker. Zu Hause bei Familie Nagang. Carina, Sebastian, Mathilda und Paul sind komplette Netto-Neulinge. Sie kaufen meistens bei Kaufland ein, wegen des großen Sortiments dort. Was ist der Familie beim Einkaufen besonders wichtig?
13: Das Hauptziel, sage ich mal, soll schon qualitativ hochwertiges Essen sein. Das ist uns schon wichtig.
2: Irgendwo so ein Mix aus Preis und Geschmack. Also das jetzt auch, wenn jetzt wirklich was überragend gut schmeckt aus Erfahrung, wäre ich dann auch bereit, ein bisschen mehr dafür zu bezahlen.
1: Bei manchen Lebensmitteln hat sich die Familie an bestimmte Marken gewöhnt. Hier darf es nichts anderes sein.
13: Ich mag sehr gerne den Bavaria Blue. Mag ich einfach vom Geschmack.
2: Ich habe jetzt den Kräuterkäse von Bressot genommen, einfach weil die Kinder ihn auch am schnellsten wegessen.
14: Lila Ketchup ist immer ganz wichtig, weil ich finde, der hat schon echt tollen Geschmack.
1: Bekommen die Nahgangs bei Netto alle Markenartikel, die ihnen wichtig sind? Gut wäre es, denn 4 Wochen lang darf Familiennahgang nur bei Netto einkaufen. Eine ganz schöne Umstellung und Herausforderung.
13: Das kann dann auch stressig werden, wenn du dann nicht alles kriegst und so.
2: Oder das, was die Kinder so gern möchten.
13: Ja, viele Kompromisse eingehen muss.
15: Ich bin gespannt. Ich hoffe, wir werden positiv überrascht.
1: Netto wirbt mit einem Versprechen. Der Markendiscount mit dem größten Sortiment aller Discounter. Wird die Familie alles bekommen, was sie braucht? Mit dabei Ihr Einkaufszettel für einen typischen Familieneinkauf unter der Woche.
13: Also wir brauchen auf jeden Fall Äpfel. Tomaten, die sind da auf der anderen Seite.
10: Tomaten.
2: Magst du lieber die kleinen oder die etwas größeren? Ich finde, es ist alles sehr schön anzusehen. Schmeichelt dem Auge.
13: Ja, dann brauchen wir, guck mal, kommst du an den Bavaria Blue da oben?
14: Bestimmt.
13: Dann soll ich dir helfen.
14: Nee, ich komme nicht dran, ich bin ja nach hinten gefallen.
13: Ist der große Power ran.
14: Und, kommst du dran?
13: Ja. Ja.
10: Da unten sehe ich Emmentaler. Resso habe ich auch da hinten gesehen. Ich muss einfach hier den Kräuter.
2: Ja, genau.
1: Bisher enttäuscht Netto nicht. Alle Lieblingsmarken der Familie sind da. Bleibt das so?
14: Hier gibt es Sauerkraut, aber nichts von Kühne.
1: Das Sauerkraut.

0: Und von Kühne ist die einzige Marke, die die Familie nicht bekommt. Stattdessen kaufen sie die Bio-Eigenmarke.
1: Ja, fehlt eigentlich nur noch Ketchup.
2: Genau. Und was ist euer Lieblingsketchup?
3: Ja, Hähler Gewürzketchup. Den Hähler. Ja.
0: Und wie ist der erste Eindruck von Netto?
2: Es ist schon alles sehr sortiert. Und da würde ich es fast, also so von der Ordnung jetzt eher mit einem Edeka vergleichen.
0: Hat Carina da den richtigen Riecher? Aber erstmal geht's ans Bezahlen. Insgesamt 64 Euro. 10 von 11 gesuchten Markenartikeln haben sie bekommen.
4: Dann einen schönen Abend noch.
1: Danke, wünsche ich auch. Ciao. Dafür, dass es praktisch alles Bio oder Marke ist, ist der Preis, glaube ich, günstig.
0: Stimmt das Bauchgefühl? Immerhin ist Netto der Markendiscount. Und eine Tochter des Edeka-Verbands, Deutschlands größtem Lebensmittelhändler. Gemeinsam mit der großen Muttergesellschaft hat Netto gegenüber den Herstellern eine starke Verhandlungsposition im Einkauf. Aber hat Netto deshalb auch die günstigsten Markenprodukte? Wir checken den Preis. Wie schlägt sich Netto im Vergleich mit anderen Discountern und Supermärkten? Wir kaufen bei 4 anderen Händlern die gleichen Markenprodukte wie die Nahgangs bei ihrem ersten Netto-Besuch. Bei Netto gab es 10 der 11 gesuchten Marken. Die kosten zusammen 26,40 Euro. Bei Lidl bekommen wir nur 6 der 11 gesuchten Marken. Und die kosten genauso viel wie bei Netto. Auf den Cent. Bei Aldi gibt es sogar noch weniger Marken, nur 5 von 11. Und auch die kosten wieder exakt das gleiche wie bei Netto. Ganz anders sieht es bei Kaufland aus. Wie bei Netto bekommen wir alle Markenprodukte, außer das Kühne Sauerkraut. Und Kaufland ist bei diesen 10 Produkten günstiger als Netto, um 1 Euro. Bei Rewe bekommen wir dann wirklich alles, sogar das Markensauerkraut. Und am Tag unserer Stichprobe gab es viele Sonderangebote. Der Einkauf war deshalb bei Rewe am günstigsten. 1,40 Euro weniger als bei Netto. Der günstigste Händler ist Netto in unserer Markenstichprobe also nicht. Preissieger sind hier andere. Was sagt das Unternehmen zu diesem Ergebnis?
5: Die Frage kann nicht beantwortet werden, da zentrale Faktoren nicht berücksichtigt wurden. Insbesondere Aktionspreise spielen für den Gesamtwarenkorb eine entscheidende Rolle.
0: Beim Sortiment löst Netto sein Versprechen als Markendiscount aber ein. Markenartikel gibt es wirklich viele bei Netto. Laut eigenen Angaben durchschnittlich 2500 Produkte, deutlich mehr als bei der Discounter-Konkurrenz. So hat Penny lediglich 2000 Marken im Sortiment, Lidl sogar nur etwa 1000. Doch warum setzt Netto so stark auf viele Markenprodukte? Das wollen wir in der Dualen Hochschule Heilbronn herausfinden. Handelsexperte Carsten Kortum beobachtet seit Jahren den Wettbewerb im Lebensmittelhandel.
6: Wir Kunden und Kundinnen wollen natürlich schon gerne Auswahl beim Einkaufen. Und das ist auch ein Hauptdifferenzierungsmerkmal von Netto, wo man versucht, sich abzugrenzen von den anderen Discountern.
0: Gerade auf dem Land tritt Netto mit seinen vielen Filialen und dem großen Sortiment als Rundumversorger auf, bei dem die Kunden alles bekommen sollen, was sie brauchen.
6: Wir sehen ja gerade, dass Netto sehr stark im ländlichen Raum ist, wo man oft nicht diese Wettbewerbskonzentration hat und dann die einzige Einkaufsstätte ist. Und das ist, glaube ich, was Netto so dann als Ziel schon hat, gerade im ländlichen Raum dann die Nummer 1 bei der Wahl der Einkaufsstätten zu sein.
0: Allerdings läuft es beim Markendiscount derzeit nicht gut. Beim Umsatz pro Quadratmeter Ladenfläche wurde Netto laut Lebensmittelzeitung von den Discount-Platzhirschen Aldi und Lidl abgehängt.
6: Eigentlich ist es ein Spagat, den Netto da versucht, mit sehr, sehr viel Auswahl, bis zu 5000 Artikeln. Das aber auf der gleichen Fläche wie Aldi und Lidl und teilweise noch kleinere Flächen, das unterzubringen. Und da hat man natürlich Probleme, die Kosten mitzugehen von den beiden Marktführern Aldi und Lidl, die natürlich viel weniger Artikel haben. Und mehr Artikel im Sortiment heißt auch mehr Komplexität in der Logistik, in der ganzen Abwicklung. Und jeder zusätzliche Artikel verschlechtert eigentlich die Kostenbasis.
0: Das ist die Kehrseite des großen

0: Sortiments. Bei den Markenprodukten war Netto für Familie Nahrgang nicht die günstigste Wahl. Wie sieht es bei den Eigenmarken aus? Wir vergleichen erneut. Bei Aldi und Lidl kosten diese 10 Eigenmarken exakt dasselbe, 10,75 Euro. Und bei Netto? Wir rechnen zusammen. Und wieder 10,75 Euro. Wieder genau derselbe Preis. Nur bei Edeka sind die Taschentücher etwas teurer, macht insgesamt 11,05 Euro. Nettos Eigenmarken kosten genauso viel wie bei den anderen Discountern. Aber unterscheidet sich die Qualität? Im Eigenmarken-Warenkorb mit dabei Nettos Orangen-Limo. Wie schlägt sie sich im Vergleich zur Konkurrenz? Wir checken die Qualität. Sommer, Sonne, Tübingen. Hier bauen wir bei bestem Limo-Wetter unseren Stand auf. 100 Passanten probieren 5 verschiedene Orangenlimonaden und stimmen ab, welche am besten schmeckt. Nettos Eigenmarke tritt an gegen den Platzhirsch Fanta. Die Limo von Paulaner und die Eigenmarken von Lidl und Penny.
1: Also ich behaupte, Fanta sollte ich erkennen.
2: Ja, ich auch.
1: Prost. Fanta ist es nicht, das ist zu wässrig.
3: Hier. Warum? War einfach die Harmonie am besten. Also Harmonie aus süß-sauer Part passt.
4: Das ist nicht mein Fall. Nicht orangig genug.
1: Ich glaube, die 4 ist Fanta. Ich habe in meiner Schulzeit jeden Tag Fanta getrunken, deswegen wenn hier nicht die Fanta ist.
0: Die Limo von Paulaner liegt gut im Rennen. Kann Netto da noch rankommen? Während der Geschmackscheck weitergeht, sieht sich Sabine Holzäpfel bei der Verbraucherzentrale die Inhaltsstoffe der Limonaden an. Es zeigt sich, echte Orange ist in allen Produkten nur sehr wenig enthalten.
5: Die Limonaden enthalten alle 3% Fruchtgehalt in Form von Orangensaft. Nur Paulaner hat mehr, da steckt 7% Orangensaft drin.
0: 3% Orangensaft, das sind in einer 1-Liter-Flasche gerade mal 2 Esslöffel. Durch den höheren Fruchtanteil steckt in der Limo von Paulaner aber auch etwas mehr Zucker.
5: Aus unserer Sicht ist der Orangensaft hier die wertgebende Zutat. Insofern würden wir sagen, lieber eine Orangenlimonade mit mehr Fruchtgehalt bevorzugen.
0: In allen Limos Stabilisatoren. Lidl setzt gleich 4 verschiedene Zusatzstoffe ein, Fanta 3. Die Limonade von Netto hingegen kommt nur mit einem Stabilisator aus, genau wie die übrigen Limos.
5: Als Faustregel kann man sich merken, je kürzer die Zutatenliste, desto besser. Aber Zusatzstoffe müssen ja sicher sein. Das gilt natürlich auch für die Stabilisatoren. Deshalb sind die erstmal unbedenklich. Gleichzeitig muss man sich einfach darüber im Klaren sein. Es ist ein Genussmittel. Also es ist nichts, womit man täglich seinen Durst löschen sollte, sondern was man einfach ab und zu mal genießen kann.
0: So wie die Passanten im sonnigen Tübingen. Weiter geht's mit der Verkostung.
1: Der Geschmack war nicht so intensiv. Es war so wässrig. Ja.
6: Das schmeckt mir schon mal besser als die 1. Nee, auch okay, aber ein bisschen künstlich.
7: Von all den 5 fand ich, hat es noch also ansatzweise am natürlichsten geschmeckt.
8: Die 1 ist eine runde Sache.
9: I like this one the best so far.
10: And why? Why is that?
9: It's a little bit lighter feeling.
6: Ich glaube, mein Favorit ist die 2.
0: Ergebnis unserer Massenverkostung? Am wenigsten geschmeckt hat den Passanten die Orangenlimo von Penny. Auch Netto schneidet mit 16 Stimmen schlecht ab. Deutlich besser die Limo von Lidl. Den Gesamtsieg holen sich aber die beiden Markenprodukte. Mit jeweils 26 Stimmen haben Paulaner und Fanta den Passanten am besten geschmeckt. Zurück zu den Nahrgangs. Sie dürfen seit rund 2 Wochen nur bei Netto einkaufen. Eines vermissen sie dabei schmerzlich, wie Sebastian im Videotagebuch berichtet.
11: Mittlerweile ist es ein Running Gag geworden. Magerquark war auch wieder nicht zu bekommen. Egal ob große Packung, kleine Packung, Marke, Hausmarke.
0: Aber dafür gibt es andere Milchprodukte.

0: auch mehr als bei anderen Händlern sparen? Wir checken nochmals den Preis. Sven Reuter ist Geschäftsführer des Preisvergleichsportals Smaggle. Verbraucher scannen ihre Kassenzettel und senden sie dem Unternehmen per App. Millionenfach. Die Daten werden mit Hilfe von KI ausgewertet. Über 17.000 Markenprodukte haben Sven Reuter und sein Team für uns gecheckt und beliebte Produkte herausgefiltert, die besonders oft im Angebot sind, bei Netto und 7 weiteren Händlern. 59 Produkte schauen wir uns genauer an, über 6 Monate. Zum Beispiel das Pesto von Barilla.
1: Ich glaube, hier eine Woche gab es das mal nicht in der Aktion, aber sonst jede Woche mindestens bei einem Händler oder auch bei 2, 3 Händlern.
0: Zum Normalpreis von 3,49 Euro muss man das Pesto fast nie kaufen, wenn man in die Prospekte schaut.
1: Für 1,99 sollte man es eigentlich fast immer kriegen. Die Ausnahmen mit 1,66, 1,69, 1,79, das sind besonders attraktive Angebote. Aber unter 2 Euro sollte möglich sein.
0: Und welcher Händler hat nun die Sonderangebote mit den besten Preisen? Bei Rewe wurden die Preise im Durchschnitt am wenigsten gesenkt, rund 42%. Die besten Sonderangebote gab es bei Kaufland. Im Durchschnitt waren die Markenprodukte dort um mehr als 48% reduziert. Man kann hier also bei Sonderangeboten fast die Hälfte sparen. Und bei Netto? Hier sind die Marken nicht ganz so stark reduziert, 44,5%. Und das, obwohl sich Netto Markendiscount nennt. Weniger Ersparnis trotz großem Versprechen, das zeigt auch das Beispiel Barilla Pesto. Zum Normalpreis gibt es das bei allen Händlern für 3,49 Euro. Kaufland hat das Pesto innerhalb von 6 Monaten gleich 4-mal reduziert, davon 3-mal auf unter 2 Euro. Bei Netto hingegen war es nur 2-mal im Angebot und nie billiger als die Kaufland-Angebote.
1: So, Netto hat nicht immer die günstigsten Markenangebote. Das ist definitiv nicht der Fall.
0: Was sagt Netto zu unseren Preisrecherchen?
2: Aktuell sind die Preise im gesamten Marktumfeld volatil und daher nur eingeschränkt vergleichbar. Es ist unser Ziel, Kundinnen und Kunden dauerhaft günstige Preise und verlässliche Einsparmöglichkeiten im Alltag zu bieten.
0: Fazit beim Preis? Das Label Markendiscount bedeutet bei Netto vor allem ein großes Markensortiment. Dem eigenen Anspruch, Marken besonders günstig anzubieten, wird Netto nicht immer gerecht. Was Familie Nagang bei ihren Netto-Einkäufen aufgefallen ist, auf den Aktionsflächen bei Netto herrscht ein wahrer Schilderwald. Es gibt mindestens 7 verschiedene Typen von Aktionspreisschildern, mal mit Prozenten, mal ohne und dafür mit dem Schlagwort Aktion, mal einfach nur gelb. Immer wieder sind auf der Aktionsfläche aber auch weiße Preisschilder zu sehen. Einige dieser Produkte scheinen nicht reduziert zu sein. So finden wir sie zum Beispiel bei Rewe zum selben Preis, ganz ohne Aktion. Ein normaler Regalpreis inmitten von Aktionsware, ist das erlaubt? Wir fragen nach bei der Verbraucherzentrale.
3: Also grundsätzlich kann der Anbieter die Verkaufsfläche, die Aktionsfläche frei gestalten. Er muss nur dafür sorgen, dass er das klar kennzeichnet, also dass für den Verbraucher sofort sichtbar wird, was ist jetzt reduzierte Ware, was ist jetzt Aktionsware und was ist reguläre Ware.
0: Aktion heißt bei Netto also gelb. Oder neuerdings auch rot. Aber nicht automatisch günstiger, denn es finden sich auch farbige Schilder mit normalen Regalpreisen.
3: Ein Aktionspreis muss nicht zwangsläufig reduziert sein, denn es handelt sich nur um einen Preis, der jetzt für den Aktionszeitraum gilt und in keinem Vergleich zu vorherigen Preisen steht.
0: Aktion heißt also nicht Sonderangebot. Bei Nettos Preisauszeichnung kann einem ganz schön schwindlig werden. Aber die allermeisten Marken mit farbigem Schild sind tatsächlich günstiger als der Normalpreis. Auf Nachfrage antwortet uns Netto:
2: Aktionsartikel und reduzierte Preise werden grundsätzlich auf farbigen Preisschildern dargestellt, während weiße Schilder den regulären Regalpreis ausweisen. Damit ist für Kundinnen und Kunden jederzeit klar erkennbar, ob es sich um einen Aktionsartikel handelt.
0: Markenaktionsartikel, ein etwas verwirrendes Aushängeschild von Netto. Doch seit wann ist man eigentlich der Markendiscount und überhaupt, wie fing das damals an mit Netto?

0: 1928 wird das Unternehmen als Lebensmittelgroßhändler in Regensburg gegründet. Bis zum Sprung in den Einzelhandel und der Eröffnung eigener Filialen dauert es allerdings ein paar Jahrzehnte. 1971 eröffnet Firmenerbe Rudolf Scheels den ersten Sudi, das steht für Superdiscount. Ab 1983 dann werden die Märkte in Netto umbenannt. Der Markendiscount entsteht. Erstmal nur in Bayern. 1991 endet die Eigenständigkeit von Netto mit der Übernahme durch die Handelsgesellschaft Spar. Nachdem Spar Mitte der 90er in wirtschaftliche Schieflage gerät, wird die Handelsgesellschaft und damit auch Netto von der französischen ITM geschluckt. Dort bleibt Netto allerdings nicht lange. 2005 verleibt sich Edeka Spar und den Markendiscount ein. Doch anstatt komplett in Edeka aufzugehen, beginnt nun Nettos große Expansion. 2007 einigen sich Edeka und Tengelmann darauf, das Gemeinschaftsunternehmen Plus mit Netto zusammenzuführen. In den darauffolgenden Jahren werden alle Plus-Märkte zu Nettos und der Markendiscount wächst unter Edeka bis heute zum Discounter mit den meisten Filialen in Deutschland. Der Netto-Markendiscount betreibt zwar eine eigenständige Logistik mit eigener Anlieferung, doch beim Einkauf profitiert Netto von der engen Verzahnung mit Edeka, so auch beim Obst und Gemüse. Die Muttergesellschaft steht hier für Auswahl und Qualität. Kann Netto davon profitieren? Sind Funde wie in dieser Filiale Einzelfälle? Wir checken erneut die Qualität. Mit ihm, Daniel Rebell. Für den Obst- und Gemüsehändler mit mehreren eigenen Läden hat die Qualität seiner Produkte oberste Priorität. Er weiß, was wirklich frisch und gut ist. Wir waren einkaufen. Natürlich bei Netto, außerdem bei Aldi und bei Edeka.
1: Gucken wir uns mal die Tomaten an. Was fällt uns auf? Die sind alle schön durchgereift, ne? Kopfsalat können die deutschen Bauern. Das sind wir stark in Deutschland, das können wir wirklich. Aber auch dieser Salat, einfach top.
0: Und der Brokkoli.
1: Der ist richtig hart einfoliert. Dadurch hat er auch richtig schön gar keine Luft mehr zum Atmen. Aber das ist halt einfach schlechte Verpackung. Ja, der fängt auch an, schon muffig zu riechen. Schlechtes Produkt.
0: Auch die Pflaumen haben ihre besten Tage hinter sich.
1: Flop, ganz klar Flop. Guter Schnaps wär's geworden, aber kein Produkt, das man jetzt so direkt essen kann. Eine Himbeere, ein Produkt, was über 10 Tage alt ist. Das ist eigentlich ein No-Go. Deren maximal 3 bis 5 Tage, maximal.
0: Weiter geht's mit Aldi. Der Discounter zeigt direkt mal, wie Himbeere geht.
1: Das ist ein regionales Produkt, also die Frucht wurde vor 2, 3 Tagen geerntet.
0: Und Aldis Nektarinen?
1: Boah, das ist eine Art Sonnenbrand und hier ist schon der erste Gärungsprozess. Lecker. Ist es nicht. Für mich ist es eher ein Flop.
0: Auch Aldis Pflaumen sind überreif. Und dennoch?
1: Keine Süße, kein Aroma.
0: Jetzt wird Nettos Obst und Gemüse gecheckt.
1: Da haben wir jetzt hier schöne Tomaten. Das kann man echt sagen, die sind okay. Vom Geruch her passt das auch. Da riecht man schön tomatigen Geruch. Qualität ist top.
0: Und Nettos Nektarinen?
1: Alle sehr fest. Herkunftsland ist da gewesen. Italien. Süß, saftig, fest. Daumen hoch. Himbeeren aus Portugal. Abgepackt vor 14 Tagen. Das ist halt ein absolutes No-Go. Also das kann man eigentlich zu 90% nicht mehr essen. Wo eine faul ist, sind auch die Himbeeren immer in der inneren Stelle. Fangen sie dann auch schon an zu faulen.
0: Die importierten Himbeeren von Netto sind ungenießbar. Auch die Pflaumen sind, wie bei allen Händlern, ein Problem. Netto antwortet auf Nachfrage.
2: Wir bedauern die von Ihnen geschilderten Einzelfälle sehr, da sie nicht unserem Qualitäts- und Frischeanspruch entsprechen. Von der Ernte bis in die Filialen durchlaufen unsere Produkte strenge, mehrstufige Qualitätsprüfungen.
0: Auch Edeka und Aldi bedauern solche Einzelfälle und verweisen auf ihr gutes Qualitätsmanagement. Beim Check von Obst und Gemüse liegen alle drei Händler nah beieinander. Netto kann absolut mithalten. Zurück bei Sebastian Nagang. Seit 3 Wochen kauft die Familie ausschließlich bei Netto ein. Dabei ist ihm aufgefallen, dass es bei den

0: Filialen ziemliche Unterschiede gibt.
1: Das ist ein etwas kleinerer Markt, etwas älter, ist lange nicht so schick wie die Märkte, die ich bisher zum Teil gesehen hatte. Einfach dadurch, dass er so klein ist, wirkt es alles ein bisschen vollgestopfter.
0: Die Filiale ist das Aushängeschild eines jeden Händlers. Wie sieht es aus bei Netto? Wir checken das Image und befragen erneut die Passanten. Wie wirken die Netto-Filialen auf Sie?
2: Chaotisch. Also mein Eindruck von den Netto-Filialen war immer ein bisschen
3: wirr. Auch chaotisch auf jeden Fall.
4: Ich finde, es hat irgendwie nicht so eine richtige Struktur, wenn man da hingeht.
5: Wir packen direkt ein chaotisches Ding dahin. Ja. Also ganz klare Sache.
6: Bei uns ist das ziemlich schön.
7: Ich gehe nicht gern zu Netto, komm.
8: Der ist eben nicht einladend, finde ich. Ich finde, der ist manchmal auch so ein bisschen so dunkel da bei mir.
9: Immer sehr düster da drin, ja. Da hast recht.
0: Tatsächlich gibt es in den Städten häufig besonders kleine Netto-City-Filialen, die etwas eng wirken können. Deshalb fragen wir auch außerhalb der Großstadt nach.
10: Übersichtlich, würde ich sagen. Nein, übersichtlich, ja.
11: Ja, übersichtlich? Ja,
10: würde ich sagen. Sauber, würde ich sagen, ja.
11: Ja, sauber.
10: Das ist mir aufgefallen. Mhm. War gepflegt.
0: In der Kleinstadt scheint Netto also zu punkten. Oder?
12: Also wenn ich ehrlich bin, ich kenne keinen richtig gut geführten Netto.
11: Chaotisch?
12: Ja.
11: Woran liegt das?
12: Ich finde nicht das, was ich suche.
13: Kein System, es ist auch nicht dem nicht einladen, sonst ist es immer geräumig, kann man auch nicht sagen. Eng, kommt ein bisschen auf das Geschäft an, wenn es hält, dann ist manchmal auch eng. Ja.
0: Egal ob Stadt oder Land, die Passanten finden Netto zwar sauber, vor allem aber eng und chaotisch. Was sagt Netto dazu?
14: Wir setzen konsequent auf unser modernes Filialkonzept mit breiten Gängen, klarer Struktur und einer zeitgemäßen Gestaltung.
0: Haben die Netto-Filialen etwa ein Imageproblem? Manfred Kraft ist Marketing-Experte an der Universität Münster und forscht intensiv zu den Auswirkungen von Filialkonzepten auf das Einkaufserlebnis. Dass die Passanten Netto vor allem chaotisch finden, kann der Experte nachvollziehen.
15: Wir haben hier viele Artikel, die mit ganz wenig Facings, wie es in der Fachsprache heißt, also mit ganz wenigen Exemplaren pro Artikel zu sehen sind. Und 5000 Artikel in einem Netto, der 1000 Quadratmeter Fläche hat, das ist sehr, sehr viel auf engem Raum. Und das wirkt dann doch sehr schnell unaufgeräumt.
0: Neben der chaotischen Anmutung wirkte Netto in unseren Umfragen vor allem eng.
15: Hier sehen wir einen Nettomarkt der alten Art. Und was gleich auffällt, ist im Prinzip, die Gänge sind vergleichsweise eng. Es sieht ein bisschen unaufgeräumt aus. Also hier sehr schön zu sehen, die Neonbeleuchtung der alten Märkte. Durchaus ein Licht, das nicht besonders angenehm ist. Ich liebe ja diese Plastik-Tiefkühltruhen. Wenn man draufschaut und das auf sich wirken lässt, schon ein bisschen günstig, vielleicht manchmal sogar etwas schäbig, könnte man sagen.
0: Einladend findet Netto in unseren Umfragen kaum jemand. Aber der Markendiscount kann auch anders. Wie in dieser ganz frisch sanierten Filiale. Doch dort sah es zuvor wohl etwas anders aus.
16: Bevor das hier neu gebaut wurde, war es ein bisschen kleiner.
17: Ich finde es hier zum ersten Mal richtig schön aufgeräumt. Aber man merkt, dass es neu ist.
16: Also ich finde es heute angenehm, weil das ist breit und man hat Platz.
0: Will Netto mit solchen Premium-Filialen sein Image aufpolieren? Jedes Jahr saniert der Markendiscount rund 400 Märkte und stampft über 100 komplett neue Filialen aus dem Boden. Teilweise sogar in schicker und nachhaltiger Holzbauweise. Was hält der Experte von den neueren Filialen?
15: Die Gänge sind weiter geworden. Das Licht ist freundlicher, angenehmer, etwas heller. Und das führt durchaus dazu, dass ich als Kunde oder Kundin mich so ein bisschen getrieben fühle, auch mal stehen zu bleiben, zu gucken. Ich kann die Ware auch gut erkennen. Diese hohen Decken, das hat ja so eine Loft-Anmutung, ohne dass es jetzt irgendwie zu sehr schickimicki rüberkommt.
0: Kann ein Nettomarkt sogar zu schick sein?
15: Diese Transformation ist ja eigentlich eine Gratwanderung. Sie wollen freundlich wirken. Gleichzeitig wirkt es natürlich auch für viele ein bisschen hochwertiger, teurer. Dann gibt es in den Städten, aber auch dann wiederum natürlich auch Stadtteile, wo sie geringere Kaufkraft haben und wo eventuell dann solche hochwertig anmutenden Transformation nicht so gut angenommen werden.
0: Aber Netto gibt es auch ganz ohne Filiale im Onlineshop. Den probieren heute Carina und Sebastian aus. Können sie sich ihre Einkäufe auch liefern lassen?
7: Nochmal die hier.
1: Nicht die mit den Kuhflecken?
7: Kannst du auch nicht.
1: Aber dann ein 24er-Pack.
7: Aha.
1: Oha, da ist mir ja ein halbes Jahr dran.
7: Das ist ja eher interessant für vielleicht ein Restaurant oder ne, die einfach größere Mengen an Produkten brauchen.
1: Ja, oder Prepper, die sich den Bunker voll machen wollen. Also es ist irgendwie solche Mengen, die braucht man noch wirklich nicht.
7: Nee.
0: Lebensmittel gibt es fast nur in großen Gebinden. Aber dafür finden die Nahgangs noch ganz andere Produkte.
1: Nur sogar richtig Möbel hier. Betten, Schränke, Lattenroste. Okay,
7: was? Betten, klick mal Betten.
1: Okay. Auf ins Abenteuer, Schlauchboot online kaufen.
0: Schlauchboot neben Schokolade. Was halten die Nahgangs vom Online-Shop?
7: Ich war überrascht. Ich hatte Netto jetzt überhaupt nicht damit in Verbindung gebracht, dass sie so einen großen Online-Shop haben.
0: Über 100.000 Produkte gibt es bei Netto online, viel mehr als bei anderen Lebensmittelhändlern. Einzig Kaufland hat ein vergleichbares Online-Sortiment. Fazit beim Image: Netto ist nicht gleich Netto. Online und im Laden gibt es ganz verschiedene Angebote. Und auch von Filiale zu Filiale unterscheiden sich der Look und das Einkaufserlebnis teils stark. Von gut bis chaotisch.

0: auch. Wo haben Sie uns heute dahin gebracht? Also, das ist ein bisschen gruselig. Da könnte man definitiv mal wieder sauber machen.
1: Hätte man gut zu tun.
2: Genau die richtige Herausforderung für unseren nächsten Qualitätscheck. In dieser verlassenen Fabrik hat seit Jahren niemand mehr sauber gemacht. Sie ändern das heute. Sebastian Nagang und Elaine Steiber, die Obermeisterin der Gebäudereinigerinnung Rheinhessen-Pfalz. Im Check 6 Glasreiniger. Natürlich eine Netto-Eigenmarke, Priva. Außerdem Eigenmarken von DM und Lidl. Sowie die Markenreiniger von Frosch, Sedolin Kristall und Ajax. Bevor es losgeht, hat die Expertin aber noch einen Tipp.
0: Das ist eigentlich zum Sprühen gedacht und viele sprühen es auch direkt auf die Fläche. Wenn ich hier so sprühe, atme ich den kompletten Sprühnebel ein. Das ist bei den Produkten meistens nicht so besonders gesund.
2: Wir starten mit dem Reiniger von Lidl.
0: Dann sprühen wir ein paar Stöße aufs Tuch. Gerade so ein bisschen nebelfeucht.
1: Ich glaube, der ganz grobe Dreck ist jetzt runter. Ja, es geht voran.
0: Ich glaube, besser wird's nicht. Gehen wir mal nach innen.
1: Ja, gehen wir rein.
0: Dafür, dass die Scheibe wirklich so schmutzig war, hat er schon eine gute Reinigungsleistung an den Tag gelegt. Tatsächlich reinigt er aber nicht wirklich streifenfrei.
2: Weiter mit Frosch.
0: Also was mir hier direkt auffällt, die Flasche ist echt super schön leicht. Aber man sieht schon, er reinigt auch wirklich viel, viel besser als der Vorgänger.
1: Ich muss hier weniger pumpen, dass mehr aus der Flasche rauskommt.
0: Ich bin gerade so begeistert vom Ergebnis. Es macht mich immer glücklich, wenn was Schmutziges sauber wird.
2: Ajax kann Sebastian und Elaine nicht überzeugen.
1: Hier bleibt tatsächlich irgendwie was zurück. Also da müsste ich noch mal drüber gehen.
0: Bin mir nicht so sicher, ob der wirklich gut reinigt.
2: Sind die subjektiven Eindrücke unserer Tester richtig? Ist der dicke Lost Place Schmutz vielleicht zu speziell? Wir wollen auf Nummer sicher gehen und testen die Glasreiniger auch im Labor. Dafür braucht es natürlich Schmutz. Für die Außenseiten der Fenster wird Blütenstaub verrührt und auf Glasscheiben aufgetragen. Außerdem wird eine fettbasierte Masse eingefärbt. Sie simuliert Fingerabdrücke auf den Innenseiten. Der Schmutz auf den präparierten Glasscheiben muss dann im Klimaraum noch mal richtig eintrocknen.
0: Ah, es schäumt. Ah, davon bin ich natürlich ein super Freund. Also tatsächlich ist es so, dass wenn man ein Produkt hat, was schäumt, lässt sich auch besser auftragen. Also es ist schon nicht verkehrt. Schauen wir mal. Immer in kreisenden Bewegungen, das ist wichtig.
1: Okay.
0: Aber tatsächlich muss ich jetzt auch hier wieder viel fester schrubbeln.
1: Ja, das fällt mir auch auf.
2: Jetzt ist Netto an der Reihe.
0: Ach, ich finde irgendwie, das sprüht sich auch nicht so wirklich gut.
1: Nee.
0: Der macht schon einen guten Job, der Reiniger. Also die Scheiben hier sind ja auch wirklich sehr, sehr schmutzig.
1: Ich finde es ein bisschen mühseliger.
0: Ich glaube, dir fehlt einfach die Ausdauer beim Reinigen.
2: Jetzt müssen die Glasreiniger noch unter Laborbedingungen zeigen, wie gut sie typischen Haushaltsschmutz entfernen.
3: Beim gesamten Reinigungsergebnis war klarer Sieger das Produkt von Sidolin. Und mit größerem Abstand auf den letzten Plätzen waren das Produkt von Ajax und von Netto.
2: Beim fetthaltigen Schmutz ist Nettos Reiniger Priva noch okay. Bei den Pollen kann er aber nicht überzeugen. Insgesamt schneidet der Glasreiniger von Ajax am schlechtesten ab. Nettos Eigenmarke landet trotz passablem Ergebnis in der Praxis nur auf dem vorletzten Platz. Im Mittelfeld Lidl und DM. Die Sieger, Frosch mit der besten Leistung in der Praxis und Sidolin mit hervorragendem Laborergebnis, beide gekauft für 1,95 Euro. Der Hersteller von Ajax äußert sich auf Nachfrage so zum Ergebnis.
4: Ajax Dreifach Aktiv wird regelmäßig im Rahmen unserer Qualitätssicherung geprüft. Wir würden kein Produkt auf den Markt geben, welches nicht einer umfassenden Prüfung mit überzeugenden Ergebnissen unterzogen wurde.
2: Und Netto schreibt uns:
4: Unsere Eigenmarken entwickeln wir konsequent weiter. Die Rezeptur des Priva Glasreiniger haben wir bereits angepasst und optimieren sie aktuell weiter.
2: Genug getan für heute. Der Lost Place kann wieder seine Ruhe haben. Und Sebastian hat sich ein üppiges Abendessen verdient. Bekommt er. Der Langzeitcheck der Nahgangs neigt sich dem Ende zu, mit einem Höhepunkt zum Finale. Ein italienischer Abend. Natürlich mit Netto-Eigenmarken, denn ganz ist die Challenge noch nicht vorbei. Als Vorspeise Ciabatta, Oliven, Mozzarella und natürlich Olivenöl. Als Hauptgericht gibt es Tortelloni, da darf Parmesan nicht fehlen. Als Dessert dann noch ein frisches Tiramisu aus der Kühltheke und für die Kinder italienische Kekse. Netto tritt an gegen Kaufland und seine Eigenmarken. Wer kann geschmacklich überzeugen? Als unser Experte für die italienische Küche sitzt der Gastronom Salvatore Marazzo am Tisch von Familie Nagang. Außerdem eingeladen sind ihre Freunde Britta und Sven. Keiner von ihnen weiß, von welchem Händler die Produkte stammen, die sie gerade probieren. Los geht's mit dem Olivenöl.
5: Also ich finde, es riecht besser, als es schmeckt.
6: Ja. Das ist sehr schön zusammengefasst.
2: Schmeckt das Netto-Olivenöl besser?
7: Im Hals brennt er leicht, was kein schlechtes Zeichen ist. Sehr leicht. Mhm. Bekömmlich.
2: Anders beim Ciabatta.
7: Als Industriebrot sehr gut im Vergleich. Fantastisch.
6: Es sieht auch nach Ciabatta aus. Also wenn man in Italien ist und weiß, wie ein Ciabatta aussieht, dann eher so.
8: Der Mozzarella schmeckt nicht wirklich unterschiedlich. Nee, für mich schmeckt beides gleich und relativ nach nichts.
7: Da fehlt die italienische Amore.
2: Bei den Oliven gehen die Meinungen auseinander.
7: Also mir schmecken die Grünen definitiv besser.
6: Die hatten richtig Biss. Die fand ich also wesentlich ansprechender vom Geschmack.
2: Zeit für den Hauptgang. Die Tortelloni werden nach Anweisung gekocht und in etwas Butter geschwenkt. Dazu gibt es den passenden Parmesan.
7: Die Konsistenz der Füllung ist eher eine undefinierbare Masse. Mhm. Ja, man kann sie nicht definieren.
1: Ja, man wünscht sich eine Soße dazu. Mhm.
2: Kauflands Tortelloni fallen durch. Der Parmesan aber schmeckt super. Jetzt sind Nettos Tortelloni dran.
7: Man riecht schon ja bisschen Italien.
8: Da, finde ich, schmeckt man und riecht man die Füllung deutlich mehr.
2: Zum Nachtisch noch das Tiramisu.
7: So, jetzt kommen wir wieder zum Grande Finale. Il Dolce, der Klassiker.
1: Ich bin ja eigentlich kein großer Fan von Tiramisu, aber die mag ich wirklich gerne.
6: Industriell gefertigtes Tiramisu, aber ich kann es essen. Also es schmeckt nicht schlecht.
7: Also ich bin auch sehr überrascht. Schon der Geruch war sehr angenehm, die leichte Alkoholnote.
2: Was kann Kauflands Dessert?
9: Und das hier ist so wie so ein Schmier.
6: Ich finde es ein Brei. Also bei der ersten konnte man die Schichten einzeln schön wahrnehmen und hat da auch geschmacklich wirklich was Gutes gefunden.
7: Hier ist ein Brei. War schön. Ja. Das hat man, aber hier wirklich muss ich deine Meinung teilen.
2: Und die Kekse?
10: Ja, also die sind außen viel knuspriger. Es ist irgendwie auch mehr Zucker drin, also man schmeckt mehr.
2: Jetzt wird abgestimmt. Jeder hat eine Stimme für jedes Produkt. Das Ergebnis? Bei Netto und Kaufland gibt es Licht und Schatten, tolle Produkte und herbe Enttäuschungen. Am Ende hat der Markendiscount die Nase vorn. Hier punktet Netto also. Doch konnte der Händler auch die Nahgangs bei ihrem Langzeitcheck überzeugen? Nach 4 Wochen Einkauf nur bei Netto ziehen sie Bilanz.
11: Geschmacklich war es total in Ordnung. Ich habe jetzt keinen Unterschied zu den Produkten, die wir vorher gekauft haben, bemerkt.
2: Geschmack ist das eine, Komfort das andere. Die Auswahl bei Netto ist zwar für einen Discounter groß, aber die Regale wohl nicht immer gefüllt.
1: Sortiment ist eine Sache. Die Frage ist dann, ob das dann alles immer so da ist. Es war buchstäblich bei jedem Einkauf, dass ich irgendwie eine Sache mindestens nicht bekommen habe, öfters mehrere Sachen. Und es war dann einfach umständlich und zwischenzeitlich war ich davon sogar etwas genervt.
2: Trotzdem, Netto schneidet bei den Nahgangs alles andere als schlecht ab.
1: Wenn ich jetzt vor einem Netto gestanden hätte und 200 Meter ist ein Lidl, dann wäre ich die 200 Meter gelaufen. Und das ist jetzt nicht mehr zwangsweise. Also Netto ist für mich wirklich eine Möglichkeit, wo ich jederzeit ohne Bedenken einkaufen gehen würde. Aber in dem Wissen, dass ich dann irgendwo ergänzen muss.
2: Der Markendiscount ist also nicht der neue Lieblingsladen der Familie, aber zu einer echten Alternative geworden. Unser Fazit. Die Qualität der Nettoprodukte in unserem Check schwankt deutlich. Limonade und Glasreiniger überzeugen nicht. Bei Obst und Gemüse sowie bei den italienischen Produkten kann der Markendiscount aber mithalten und die Konkurrenz teilweise toppen. Ausgerechnet Markenartikel bekommt man bei anderen Händlern oft günstiger als beim Markendiscount Netto. Aktionsware ist bei Netto omnipräsent und teilweise verwirrend ausgezeichnet. Nettos Sonderangebote sind in unserer Stichprobe durchschnittlich weniger reduziert als bei Konkurrenten. Netto empfinden viele Verbraucher als chaotisch. Gerade ältere Filialen wirken durch die Menge verschiedener Produkte auf kleinem Raum eng und unübersichtlich. Die Kehrseite des großen Sortiments, mit dem Netto zu Recht wirbt. Hier gibt es tatsächlich mehr Markenprodukte als bei allen anderen Discountern. Marktcheck checkt Netto.
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0: Um 2 Uhr mit Juliette Groß. Der ukrainische Präsident Selenskyj hat seinen Armeechef Syrskyj entlassen. Zuvor hatte es tagelange Demonstrationen gegen Syrskyj gegeben. Aus Kiew, Stefan Lack.
1: Mit diesem Schritt erfüllt der Präsident eine zentrale Forderung der Proteste, die seit der Entlassung von Verteidigungsminister Michailo Fedorow in Kiew und in anderen ukrainischen Städten stattfinden. Die Demonstrierenden verlangten neben der Rückkehr Fedorows auch die Ablösung Syrskyjs. Fedorow gilt bei seinen Unterstützern als moderner Reformer. Ihm werden wichtige Neuerungen im Drohnenkrieg sowie mehr Transparenz im Beschaffungswesen des Militärs zugeschrieben. Kritiker warfen Syrskyj vor, diese